0: ist zwischen Altötting und Neuötting Ost wegen einer Nachtbaustelle bis ca. 5.30 Uhr gesperrt. Die A555 Bonn Richtung Köln ist zwischen Bornheim und Wesseling nach einem Unfall gesperrt. Und eine Meldung für Berlin. Die B96 Berlin-Tiergarten und Berlin-Moabit. Der Tiergartentunnel ist wegen Wartungsarbeiten in beiden Richtungen bis ca. 5 Uhr gesperrt. Das war's vom Verkehr. Ihnen eine gute und sichere Fahrt.
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0: Wie immer vom Norddeutschen Rundfunk aus Hamburg. Im Studio ist Detlef Karg. Aktuelles und Hintergründiges hier bei uns noch bis 6 Uhr. Wir blicken auf die Lage bei Volkswagen. 2 Jahre nach dem letzten Tarifkonflikt steht VW offenbar vor einem erneuten Streit um Einsparungen. Konzernchef Blume will den Sparkurs noch einmal deutlich verschärfen. Bereits im Frühjahr hatte er ja angekündigt, dass bei der Suche nach Kostensenkungen jeder Stein umgedreht werden müsse. Bis in die gestrigen Abendstunden hat der Aufsichtsrat von Volkswagen getagt und über mögliche Sparpläne beraten. Beschlüsse soll es aber erst nach der Sommerpause geben. Die Gewerkschaft geht auf Konfrontationskurs. Fraglich ist, ob diese Linie nicht vielleicht auch kontraproduktiv sein könnte. Bertil Starke berichtet aus Wolfsburg.
2: Stundenlang diskutiert der VW-Aufsichtsrat hinter verschlossenen Türen. Im 3. Stock des Markenhochhauses in Wolfsburg geht es um nicht weniger als die Zukunft der Volkswagen-Welt. Die Gespräche sind vertraulich, konkrete Ergebnisse werden deshalb nicht bekannt. Olaf Lies, der Ministerpräsident Niedersachsens, tritt nach dem Treffen am Tor des Stammwerks vor die Kameras. Im Aufsichtsrat hat er vom Vorstand gerade die Sparpläne der Chefetage präsentiert bekommen. Werksschließungen erteilt der SPD-Politiker erneut eine klare Absage.
3: Wir brauchen eine Zukunftsperspektive für unsere Standorte. Das ist wichtig, daran müssen wir arbeiten. Das Gleiche gilt, wir haben ein Erfolgsmodell mit dem VW-Gesetz, wir haben ein Erfolgsmodell mit der Marke Volkswagen innerhalb des Konzerns. Und auch das hat für mich nicht nur in der Vergangenheit eine Grundlage geschaffen, zukunftsfähig zu sein, sondern auch für die Zukunft.
2: Die Konzernspitze bekräftigt nach dem Treffen ihren Sanierungswillen. Die Modellpalette soll um 50% schrumpfen. Kapazitäten will der Vorstand herunterschrauben. VW-Chef Oliver Blume äußert sich in einem Videostatement. Von Standortschließungen und Jobabbau ist dabei keine Rede.
4: Gerade jetzt kommt es darauf an, die ganze Stärke unseres Konzerns zu entfalten, Synergien über alle Marken und Regionen hinweg maximal heben, Kosten senken und unsere Effizienz weiter steigern.
2: Was diese Worte für die Belegschaft bedeuten, das bleibt unklar. Der VW-Betriebsrat fordert Oliver Blume auf, sich innerhalb von 24 Stunden den Beschäftigten zu erklären. Zu den Standorten mit einer ungewissen Zukunft gehört das traditionsreiche Werk in Hannover. Dort arbeiten mehr als 10.000 Menschen. Viele von ihnen sind besorgt.
5: Wir hoffen, dass unsere Arbeitsplätze erhalten bleiben. Nicht nur hier in Hannover, sondern in ganz Deutschland.
6: Die Angst ist aber auch noch da. Abwarten und gucken. Wir werden uns weiterhin wehren und wollen uns das auch nicht gefallen lassen.
2: Im Raum steht auch nach dem Treffen weiterhin eine Drohkulisse, die über Werksschließungen und Jobabbauprogramme hinausgeht. Der VW-Vorstand plant, die Kernmarke aus dem Konzern herauszulösen. Für das Land Niedersachsen und die Arbeitnehmerseite ist dieses Szenario der Super-GAU. Ihr großer Einfluss wäre damit Geschichte. Für Thorsten Gröger von der IG Metall ist so etwas eine Kampfansage.
7: Ich will das hier ganz klar sagen. Wer sich mit den Beschäftigten und wer sich mit der Mitbestimmung anlegt, der riskiert einen Großkonflikt, der sich gewaschen hat.
2: Über solche für das Land Niedersachsen düsteren Gedankenspiele spricht Ministerpräsident Lies nach dem Aufsichtsrat nicht. Er erwartet so oder so schwierige Verhandlungen.
3: Insofern gibt es schon, ich glaube, ein paar klare Linien, die wir alle haben und wahrscheinlich noch eine ganze Zeit intensiver Diskussion.
0: Niedersachsens Ministerpräsident Olaf Lies war das nach der VW-Aufsichtsratssitzung. An allen deutschen Standorten des VW-Konzerns hat die IG Metall Proteste angekündigt. Die Beschäftigten wollen sich gegen die Sparpläne wehren. Eine Kundgebung gab es auch bei Audi im baden-württembergischen Neckarsulm. Von dort berichtet Jens Niesing.
8: 500 bis 800 Audianer, so schätzen IG Metall und Betriebsrat, haben ihrem Unmut Luft gemacht. Alle zwischen Bangen und Hoffnung.
9: Ich denke mal noch gar nicht, dass das Werk geschlossen ist. Soweit bin ich noch völlig weg.
10: Es wird sehr viel mit Gerüchten gearbeitet. Und als betroffener Mitarbeiter macht man sich richtig Sorge.
11: Da überlegt man sich schon, okay, wie geht's für mich weiter? Wie geht's für meine Kollegen weiter? Es würden ganze Familien ohne Job dastehen. stehen.
12: Es betrifft über 15.000 Kolleginnen und Kollegen und ich finde, sie sollten auch das halt mitbedenken halt, ne? Nicht nur Zahlen, Daten, Fakten, sondern halt auch bei ihren Entscheidungen halt mitbetreffen, dass es halt unsere Familien betrifft.
8: Dem Audi-Werke Neckarsulm droht das aus. Zwar rechnet niemand damit, dass der Aufsichtsrat des VW-Konzerns eine schnelle Entscheidung trifft. Aber der Konzern könnte Fakten schaffen, befürchtet Betriebsrat Robin Lörcher.
13: Wir sind der Meinung, das Unternehmen muss liefern, was in der Zukunftsvereinbarung geregelt ist. Und das ist das Volumenmodell für Neckarsulm.
8: Und das ist der Knackpunkt. Volumenmodell bedeutet eine Großserie für ein neues Fahrzeug. Und zwar für die Zeit nach 2032, wenn Audi keine Autos mit Verbrennermotor mehr produzieren will. Bisher jedenfalls hat der Konzern dem Standort Neckarsulm kein solches Volumenmodell zugeteilt. Dazu kommt, seit Juli ist Thomas Bogus der Werkleiter von Neckarsulm. Bogus kommt aus Brüssel, wo Audi sein Werk geschlossen hat. Ist er der Abwickler, lautet die bange Frage im Unternehmen. Yvonne Möller von der IG Metall gibt sich überzeugt. Das Audi-Werk in Neckarsulm hätte alle Voraussetzungen für die Zukunft.
14: Wir haben hier die SIPAI um die Ecke, wir haben hier vor allen Dingen die Fachkräfte, die es braucht, um alles Zukünftige auch zu meistern. Und genau darum geht's jetzt. Und das sollte der VW-Konzern einfach auch im Hintergrund haben.
8: Der IPAI, der Innovationspark für künstliche Intelligenz im nahen Heilbronn, soll Europas größtes Zentrum für angewandte KI werden. Und Audi ist daran beteiligt. Rückendeckung kommt unterdessen von Baden-Württembergs Ministerpräsident Cem Özdemir. In einem Brief an den VW-Vorstandsvorsitzenden Oliver Blume macht er sich vehement für den Standort Neckarsulm stark. Unter anderem mit einem Spruch, der in der Region seit geraumer Zeit die Runde macht. Wenn Volkswagen und das Audi-Werk husten, bekommt ein ganzer Industriezweig eine handfeste Grippe.
0: Jens Niesing informierte. Ja, die Krise bei Volkswagen ist ja nicht nur firmenintern. Viele andere Hersteller haben ebenfalls Probleme. Helena Wispert ist Betriebswirtin und Professorin mit dem Schwerpunkt Automobilwirtschaft an der Ostfalia Hochschule in Wolfsburg. Und meine WDR-Kollegin Katrin Schmick hat sie gefragt, wie groß die Krise bei VW und in der Branche ist.
15: Also Volkswagen steckt jetzt wirklich in einer sehr großen Krise. Und die ist beispiellos, weil Volkswagen über Schritte nachdenkt, die vor 3 Jahren undenkbar gewesen wäre. Also erstens natürlich diese Werkschließungen, aber auch zum Beispiel China-Technologie von Volkswagen China auch hier in Europa einzusetzen. Also das ist ein Paradigmenwechsel, der aus der Not geboren ist.
16: Wenn ein Konzern so tief in der Krise steckt, dann muss man auch mal fragen, warum? Woran liegt's? Woran lag's? Und da muss auch die Frage kommen, ob vielleicht äußere Umstände schuld sind oder ob die Krise tatsächlich hausgemacht ist. Was sagen Sie?
15: Also es ist beides. Es gibt natürlich die äußeren Umstände, die wir alle kennen, die geopolitische Lage, aber auch jetzt dieser wirklich neue Wettbewerb aus China. Und in China ist der Automobilmarkt nicht gesund. Also da gibt es einen Preiskampf. Die Autos werden unter Kosten verkauft. Alle versuchen, ihre Überproduktion in den Markt zu bringen. Und das, was da nicht verkauft wird, das versuchen die Hersteller, die chinesischen Hersteller jetzt in Europa unterzubekommen, weil das hier ein wachsender Markt für Elektroautos ist. Also wirklich schwierige Marktlage. Und dann hausgemacht gibt es da auch ein paar Themen.
16: Zum Beispiel?
15: Volkswagen wollte alles selber machen. Also die ganze Software für die neuen Elektroautos hat ja auch beim autonomen Fahren mit Bosch eine Kooperation aufgesetzt. Also hat da wirklich viel Geld in die Hand genommen, hat Milliarden investiert. Und das hat sich jetzt alles nicht so in die Realität übertragen lassen wie geplant. Und Volkswagen hat sich da zum Teil übernommen und es fehlt jetzt an Geld und es fehlt eben auch an der Zeit, um da jetzt noch länger zu warten, weil die Modelle müssen jetzt kommen.
16: Ja, Sie haben die Elektromobilität schon erwähnt. Das ist ja auch ein Riesenthema, wo man sich fragt, wo hat Deutschland eigentlich hier den Anschluss verpasst und warum? Welche Rolle spielt zum Beispiel dieses politische Hin und Her, wenn es um den Ausbau der E-Mobilität geht?
15: Ja, das hat auf keinen Fall geholfen, weil wenn eben diese Diskussion um das Verbrenner aus, ja, wenn es das nicht gegeben hätte, dann wären wir schon 3 Jahre weiter, weil 2023 hatte das Ganze angefangen und bis dahin lief das eigentlich ganz gut mit der E-Mobilität in Deutschland zumindest, in China nicht. Aber grundsätzlich, also was die deutschen Autobauer angeht, Aber grundsätzlich ist es so, dass es da eine sehr starke Verunsicherung gab. Wir sehen jetzt in 26, das ist positiv, eine Zunahme der Elektroautos, eine sehr starke Zunahme bei den Absätzen. Und da partizipieren auch die deutschen Hersteller. Nur wir sehen jetzt auch, dass da auch neue Wettbewerber sich da ein Stück vom Kuchen abschneiden und da auch wirklich in den Preiskampf hier gehen und nicht nur in China.
16: Würden Sie sagen, es kommt was, aber zu wenig und fast schon zu spät?
15: Also wenn wir uns jetzt alle deutschen Autobauer anschauen, dann haben alle so ihre Probleme mit den neuen Technologien. Teilweise sind sie sehr innovativ unterwegs. Also die Premium-Marken, die sind da wirklich vorne mit dabei. Volkswagen hat jetzt eine Sonderrolle, weil sie eben diesen Preisdruck haben und diesen Technologiedruck. Also das ist jetzt alles etwas spät. Natürlich ist das alles auch noch umkehrbar. Aber diese harten Einschnitte, die hätten vielleicht vermieden werden können, wenn da früher eingelenkt worden wäre.
16: Was glauben Sie, müsste die Autobranche tun, um eine Trendwende zu schaffen?
15: Ja, was wir bei den Herstellern durchweg gesehen haben, ist, dass die Strategie in den letzten Jahren sehr oft verworfen worden ist oder wieder neu gedacht worden ist. Und wenn wir das Beispiel mal ganz konkret nehmen, diese Local-for-Local-Strategie, also die Autos werden da entwickelt, wo sie auch verkauft werden. Das hat jetzt ganz gut in China funktioniert, weil da kommen jetzt so neue Autos, die auch wirklich wettbewerbsfähig sind, was das ganze Thema Software angeht. Das hat aber jetzt in Europa gerade nicht funktioniert, vielleicht weil der Fokus dann eben auch zu sehr auf China lag. Und da muss man jetzt eben daran denken, eben die Technologie dann aus China zu nehmen oder sogar Autos aus China hier zu produzieren. Also das sind alles so Punkte, die einmal über den Haufen geworfen worden sind und die eben Zeit kosten.
0: Sagt Helena Wisbert. Sie ist Professorin für allgemeine Betriebswirtschaftslehre mit Schwerpunkt Automobilwirtschaft an der Ostfalia Hochschule in Wolfsburg.
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0: 2.15 Uhr. Viel zu tun für den Bundeskanzler vor der Sommerpause. Gerade erst vom NATO-Gipfel in Ankara zurückgekehrt, stand im Bundestag für ihn gestern die Regierungserklärung an. Thema waren die Reformen der Regierung auf vielen Ebenen, für die der Kanzler vor allem viel Selbstlob hatte. Nun stehen heute zunächst die Verabschiedung des Sparpakets im Gesundheitssektor an, ebenso wie das geänderte Heizgesetz. Georg Schwarte fasst die gestrige, zum Teil hitzige Bundestagsdebatte zusammen.
11: Regierungserklärung des Kanzlers. Der war auch da, nur zeitweise eben nicht mehr auf der Regierungsbank. Kanzlersessel erste Reihe vorne links.
17: Der Bundeskanzler ist noch da, da hinten kann ich ihn sehen.
11: Ätzte AfD-Co-Chefin Weidel. Der Kanzler war da nämlich längst aufgestanden, hatte sich ins Plenum verzogen. Und zwar, als die Linksfraktionschefin Reichenegg ihn derart beschimpfte, dass er vorn einfach nicht mehr zuhören mochte. Da ging es gerade ums Attest am ersten Tag der Krankschreibung.
18: Ich weiß, Sie sind seit Geburt privatversichert, aber vielleicht schauen Sie doch mal mit uns Normalsterblichen kurz in ein Wartezimmer, einfach so fürs Gefühl. Dann sehen Sie mal, unter welchem Druck. Naja, da geht er.
11: Ja, da ging er. War aber nicht daher und auch nicht davongelaufen, sondern setzte sich zu seinen Leuten in die Unionsreihen, um dann hören zu müssen, wie Heidi Reichenegg den 8-Stunden-Tag auf ihre Art verteidigte.
18: Den lassen wir uns von Ihrer dahergelaufenen Regierung ganz sicher nicht nehmen.
11: Dahergelaufene Regierung. Da wurde dann sogar der Bundestagspräsidentin Klöckner etwas zu wild.
19: Frau Kollegin Reichenegg, in einer Demokratie ist eine Regierung nicht dahergelaufen, sondern rechtmäßig ernannt. Und das bitte ich auch zu respektieren.
11: Apropos Respekt. Den sollte der Kanzler zuvor diesem Land, also gewissermaßen uns allen.
20: Wir sind ein starkes Land. Wir sind stark und wir können es auch bleiben.
11: Merz machte auf Optimismus, sprach von Zuversicht, Mut und ja, sogar von Stolz war die Rede in seiner Rede.
20: Wir brechen auf in die Zukunft, wir brechen auf in eine Zeit, in der wir gern und stolz Bürgerinnen und Bürger unseres Landes sind.
11: Das brachte später AfD-Co-Chef Krupalla auf die Idee zu fragen, welches Land der Kanzler da wohl meinte.
21: Muss ich wirklich fragen, wo leben Sie eigentlich? Wo leben Sie eigentlich mit Ihren Äußerungen, mit Ihren Wünschen, die Sie hier verbreiten? Müssten ja Ihre Umfrageergebnisse durch die Decke gehen.
11: Regierungserklärung. Es ging hoch her, hitzig beinahe, vor allem als Katharina Dröge, die Grünen Co-Fraktionschefin, diesem Reformkanzler angesichts der jüngsten Hitzewelle, angesichts der vielen Hitzetoten Mitgefühl und Amtsverständnis absprach. Kein Wort des Kanzlers dazu. Nicht damals, nicht heute, so beklagte sie.
22: Aber Sie sind auf Tauchstation gegangen und mich macht das fast
18: fassungslos. Ich frage mich ehrlich, warum? Warum findet ein Bundeskanzler dort keine Worte?
11: Hitzig war's. Phasenweise. Merz wollte Mut machen, die AfD, sagt CSU-Mann Hoffmann, aber mache alles mies.
4: Sie quatschen unser Land in eine Depression, sie quatschen die Menschen in eine Depression.
11: Tino Chrupalla, immerhin Oppositionsführer einer Partei, die für bisweilen wüsten Umgangston bekannt ist, war da beleidigt.
5: Wenn der Oppositionsführer hier eine Rede hält, dann redet er und quatscht nicht, wie Sie das bezeichnen. Das ist immer das Erste. Sie reden doch immer von Anstand.
11: Regierungserklärung, die letzte vor der Sommerpause, aber das Beste kommt ja noch, hatte Merz zuvor gesagt und auch sein Fraktionschef Jens Spahn sagte das dann später.
22: Wir tun alles dafür, dass ein einfacher Satz gilt, the best is yet to come. Das Beste kommt noch.
0: Eindrücke aus dem Bundestag waren das, zusammengestellt von Georg Schwarte. Es war nur eine Randnotiz auf dem NATO-Gipfel in Ankara, aber es ist von zentraler Bedeutung für Deutschlands Abschreckungsfähigkeit. Denn Deutschland kauft nun von den USA Mittelstreckenwaffen vom Typ Tomahawk. Dies war noch von Kanzler Scholz und US-Präsident Biden vereinbart worden. Dann wackelte dieser Beschluss aber unter Präsident Trump. Angesichts der Stationierung russischer Raketen im Bezirk Kaliningrad, nur 500 Kilometer von Berlin entfernt, schließt Deutschland damit eine wichtige Lücke. Denn die Tomahawk-Marschflugkörper können bis zu 2500 Kilometer weit fliegen. Aus Berlin, Christina Nagel.
23: Aus Sicht von Kanzler Merz ist es eine gute Nachricht. Mit dem Kauf und der Stationierung der Tomahawk-Marschflugkörper schließe Deutschland eine wichtige strategische Lücke in der Verteidigung. Denn Deutschland und die europäischen NATO-Verbündeten verfügen derzeit nicht über Waffensysteme mit einer mittleren Reichweite, also Systeme, die auch Ziele in Russland treffen könnten. Russland seinerseits hat entsprechende Waffensysteme und hat diese auch so aufgestellt, dass sie Ziele in Deutschland und Westeuropa erreichen können. Um glaubhaft abschrecken und sich verteidigen zu können, ist eine Stationierung von Mittelstreckenwaffen deshalb aus Sicht der Bundesregierung notwendig. Deutschland eigne sich dafür aufgrund seiner zentralen Lage in Europa, heißt es im Verteidigungsministerium. Weil die Entwicklung und Produktion eigener europäischer Systeme noch Jahre dauern wird, hat sich bereits Olaf Scholz in seiner Zeit als Kanzler für einen Deal mit den USA eingesetzt. Eine entsprechende Vereinbarung mit dem früheren US-Präsidenten Biden aus dem Jahr 2024 hat dessen Nachfolger Donald Trump allerdings wieder kassiert. Trump will nicht einfach so Marschflugkörper vom Typ Tomahawk in Deutschland stationieren, er will sie verkaufen. Eine entsprechende Vereinbarung haben beide Seiten nun unterzeichnet. Wie viel Geld fließen wird, ist nicht bekannt. Geheim bleiben soll auch, wie viele Raketen und Startrampen geliefert werden. Klar ist nur, dass im August die offizielle Genehmigung erteilt werden soll und dass nicht geplant ist, auch US-Personal zur Bedienung mitzuschicken. Während man im Kanzleramt und im Verteidigungsministerium froh ist, dass nun nach 2 Jahren eine Entscheidung gefallen ist, warnen Kritiker vor einem neuen, teuren und gefährlichen Wettrüsten. Gefährlich, weil die Waffensysteme immer kürzere Vorwarn- und Reaktionszeiten haben. Schon kleinste Fehleinschätzungen können verheerende Folgen haben. Deutschland werde zu einem Ziel. Kritisiert wird auch, dass anders als zu Zeiten des Kalten Krieges nicht parallel über Rüstungskontrolle oder Abrüstungsverträge verhandelt wird. Manch Politiker, nicht nur in der Opposition, würde sich mit Blick auf so weitreichende Entscheidungen auch eine breitere Debatte wünschen.
0: Christina Nagel informierte. Am 20. September wird in Mecklenburg-Vorpommern ein neuer Landtag gewählt. 2 Wochen nach der Landtagswahl in Sachsen-Anhalt und in beiden Bundesländern liegt die AfD laut Umfragen weit vorne im ungefähren 40%-Bereich. Es gibt nun eine aktuelle Umfrage aus Mecklenburg-Vorpommern und da konnte die SPD der Ministerpräsidentin Schwesig immerhin 2 Prozentpunkte zulegen. Die genauen Zahlen von Eva Maria Gul.
24: AfD-Spitzenkandidat Holm zeigt sich zufrieden mit dem Ergebnis für seine Partei und teilt im gleichen Atemzug gegen SPD-Ministerpräsidentin Schwesig aus.
25: Ja, wir freuen uns. Weiterhin ein starkes Ergebnis. Und jetzt gehen die 2 Monate Wahlkampf ja erst los. Es soll mehr werden. Wir wollen die Alleinregierung. Und wir werden den Bürgern natürlich klar machen, dass Frau Schwesig hier gerade Opposition spielt, als hätte sie mit all dem, was passiert in Berlin und Schwerin, nichts zu tun. Es ist die SPD und Frau Schwesig hat an vorderster Front den Koalitionsvertrag auch in Berlin mit ausgehandelt. Und deswegen kann sie sich hier keinen schlanken Fuß machen.
24: Dabei sind, wenn es um den Posten des Ministerpräsidenten oder der Ministerpräsidentin geht, die Umfrageergebnisse auf der Seite von Schwesig. riesig. 49% der Befragten wollen sie weiter auf dem Posten sehen und nur 27% wünschen sich Holm als Landeschef. Und genau da setzt Manuela Schwesig an. Wer wolle, dass sie Ministerpräsidentin bleibt, der müsse auch am 20. September SPD wählen. In der aktuellen Umfrage hat die SPD zwar 2 Prozentpunkte zugelegt, liegt aber mit insgesamt 29% hinter der AfD. Schwesig will das noch aufholen.
2: Mein Ziel ist, mit der SPD MV wieder stärkste Kraft zu werden. Das ist noch ein Weg, aber es ist gleichzeitig Motivation, die letzten Wochen bis zur Wahl zu nutzen, um die Menschen davon zu überzeugen, dass unser Land weiter stabil und verlässlich regiert werden soll.
24: Schwesigs aktuelle Regierungspartnerin Die Linke kommt aktuell auf 12%. 1 Prozentpunkt weniger als bei der letzten Umfrage. Parteichefin Oldenburg ist trotzdem zufrieden.
3: Ach, für mich ist es wichtig, dass wir eine ganz stabile Linke bleiben, dass die Menschen merken, sie haben mit uns goldrichtig agiert, wenn sie uns wählen, weil wir uns um ihr Leben kümmern, um ein gutes, sozial gerechtes Leben im Antifaschismus. Und da setzen wir alles daran. Und dann werden wir sehen, was am Ende am 20. September dann rauskommt.
24: Die CDU liegt nur noch bei 9%. Generalsekretärin Hoffmeister macht dafür die zunehmende Polarisierung verantwortlich.
6: Wir haben im Moment ein Vorwahlkampfergebnis, so sehen wir das auch. Und wir sehen natürlich allerdings auch, dass wir einer ständigen Polarisierung ausgesetzt sind. Nämlich zwischen ganz rechts und ganz links. Und das beiden Blöcken im Moment tatsächlich nutzt und uns tatsächlich eher schadet.
24: Freuen dürfen sich die Grünen. Erstmals seit langem kommen sie in der aktuellen Umfrage auf 5% und können auf den Wiedereinzug in den Landtag hoffen. Spitzenkandidatin Müller will weiter um jede Stimme kämpfen.
7: Immer gilt, Umfragen sind Momentaufnahmen. Natürlich freuen wir uns über die 1-Prozentpunkt Zuwachs, weil es durchaus zeigt, dass wir auf einem guten Weg sind. Aber es zeigt auch, wir müssen um jede Stimme kämpfen. Es geht darum, dass wir im Landtag sind, um dann stabile demokratische Mehrheiten zu sichern.
24: Der Trend für das BSW geht weiter nach unten. Nach der neuen Umfrage liegt die Wagenknecht-Partei bei nur noch 4%. Und auch die FDP würde es nicht in den Landtag schaffen.
0: Eva Maria Gul informierte.
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10: Mit Moritz Kühn und dem ersten Halbfinalisten bei der diesjährigen Fußball-WM. Vize-Weltmeister Frankreich gehört mal wieder zu den besten 4 Teams der Welt. Gegen Afrika-Cup-Sieger Marokko gab es einen 2-0-Erfolg. Erst verschoss in der ersten Halbzeit Mbappé einen Foul-Elfmeter. Dann, Mitte der zweiten Hälfte, brachte der Stürmer von Real Madrid die Franzosen auf die Siegerstraße.
26: Zweiter Ball, wer holt ihn sich am Strafraum? Natürlich die Franzosen, da ist Mbappé, da ist Mbappé!
10: Ja, sein 8. Tor bei diesem Turnier. Wahnsinn. Danach machte Dembélé mit dem 2-0 den Deckel drauf. Gegen wen die Franzosen nun im Halbfinale spielen, steht heute Abend deutscher Zeit fest. Um 21 Uhr wird das Viertelfinale zwischen Spanien und Belgien angepfiffen. Das Damenfinale beim Tennis-Grand-Slam-Turnier in Wimbledon gibt's am Samstag und dort wird Geschichte geschrieben. Denn zum ersten Mal überhaupt treffen im Endspiel 2 Tschechinnen aufeinander. Und zwar Karolina Muchova und Linda Noskova. Ja, es gab schon mal ein Damenfinale in Wimbledon mit doppelter tschechischer Beteiligung. 1986 war das. Mantlikova gegen Navratilova. Aber die in Prag geborene Navratilova ist damals für die USA gestartet. Heute Nachmittag gibt's dann die Halbfinals der Männer, mit dabei der frisch gebackene Grand-Slam-Sieger Alexander Zverev aus Hamburg, der seiner Favoritenrolle gerecht werden möchte, Matthias Kammann.
27: David gegen Goliath, so kann man das erste Halbfinale getrost bezeichnen. Denn da spielt die Nummer 114 der Welt gegen die 3. Ein 23-jähriges unbeschriebenes Blatt gegen einen 29-jährigen mehrfachen Grand-Slam-Finalisten. Oder auch ein 1,75 Meter kleiner Brite gegen einen 1,98 Meter langen Deutschen. In kurz, Arthur Ferry gegen Alexander Zverev. Die Rollen sind damit klar verteilt. Einziger Faktor, der für den Local Hero spricht, die 15.000 auf dem Center Court werden vereint hinter ihrem Landsmann stehen. Zverev sagt, er werde diese Energie genießen und könne damit umgehen, dass 99% gegen ihn sein werden. Im zweiten Halbfinale sind die Sympathien gleichmäßiger verteilt, denn da spielt der Weltranglisten-Erste Jannik Sinner gegen den 24-maligen Grand-Slam-Champion Novak Djokovic. Ist die Frage, ob Djokovic nach seinem 5-1-viertelstündigen Kraftakt im Viertelfinale wieder fit genug ist.
1: Topfit ist Radprofi Tadej Pogacar. Der viermalige Tour de France-Sieger aus Slowenien scheint auch in diesem Jahr unbesiegbar zu sein. Mit einer Leichtigkeit fuhr er auf der 6. Etappe in den Pyrenäen im Alleingang über den berühmten Tourmalet und konnte das gelbe Trikot des Gesamtführenden zurückerobern. Aus Frankreich berichtet Steffen Gahr.
8: Der Tourmalet hat gezeigt, der Toursieg geht nur über den Slowenen. Er steht schon mit einem Bein auf dem Pariser Podium. Und Florian Lipowitz hat bewiesen, dass er am Berg deutlich stärker ist als sein Co-Kapitän Remco Evenepoel.
12: Ja, ich denke, ich kann ganz happy sein. Ich meine, am Tourmalet haben die Beine nicht ganz gereicht. Und dann fahre ich vorne natürlich nicht mit, wenn ich Remco hinten habe. Und dann kommen die Gruppe zurück und dann haben wir jetzt nicht ganz geschafft, Jonas zurückzuholen, aber ich denke, ja, die Teamperformance war heute top.
8: Den Tagessieg holte sich Pogacar mit einer Solofahrt. Von der Attacke bis ins Ziel waren es gut 43 Kilometer. Eine Demonstration der Stärke des neuen Mannes im gelben Trikot. Ein unglaublicher und süßer Sieg für den Slowenen.
13: Yeah, it's really incredible victory. It's one of the sweetest for sure.
8: Pogacar in der Gesamtwertung mehr als 2,5 Minuten vor Jonas Vingegaard. Zur Belohnung gab es Shake Hands mit dem Staatspräsidenten. Florian Lipowitz ist Siebter der Gesamtwertung, 4 Minuten hinter Pogacar. Aber bis zum Podium sind es für den Ulmer nur 30 Sekunden. Für den bisherigen Gesamtführenden, Thorstein Tran, war es ein doppelt bitterer Tag. Er verlor viel Zeit und damit sportlich das gelbe Trikot. Und dann stürzte er auch noch in der Abfahrt vom Tourmalet.
1: Die Folge: eine Gehirnerschütterung sowie mehrere Rippenbrüche. Für ihn ist die Tour de France beendet.
0: Das war Moritz Kühn mit dem Sport.
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15: Um 2.29 Uhr mit Ronald Lessig. Der VW-Betriebsrat hat dem Vorstand ein Ultimatum gestellt. Noch heute müsse Volkswagen-Chef Blume sich unmissverständlich zu den drastischen Sparplänen äußern, hieß es. Aus der Nachrichtenredaktion Ulrike Ufer.
16: Die Vorsitzende des Konzernbetriebsrats Cavallo sagte, der Umgang des Vorstands mit der Belegschaft sei an Respektlosigkeit nicht mehr zu überbieten. Es sei unverantwortlich, die Belegschaft im Unklaren zu lassen und so in den Urlaub zu schicken. Komme der Konzernchef der Aufforderung nicht nach, werde es nach der Sommerpause VW-weit und zeitgleich außerordentliche Betriebsversammlungen geben, um, so wörtlich, die Vorstände dort ans Mikrofon zu zitieren. Der Konzernvorstand hatte am Abend nach der Aufsichtsratssitzung nur mitgeteilt, die strategische Neuausrichtung des Unternehmens werde fortgesetzt.
15: Der Bundestag hat außerdem eine milliardenschwere Finanzspritze für Länder und Kommunen beschlossen. Ein Gesetz, das noch vom Bundesrat bestätigt werden muss, sieht für die Jahre 2026 bis 2029 einen jährlichen Zuschuss von jeweils 1 Milliarde Euro vor. Davon sollen 250 Millionen Euro direkt an klamme Kommunen gehen, um dort Kitas, Schwimmbäder oder Bibliotheken zu finanzieren. Das Bistum Hildesheim ist das Ausmaß sexualisierter Gewalt offenbar größer gewesen als bisher bekannt. Im Rahmen einer laufenden Studie fanden Sozialwissenschaftler und Juristen Hinweise auf 84 neue mutmaßliche Täter. Aus der Nachrichtenredaktion Valeria Dobralskaja.
17: Wissenschaftler haben alte Akten des Bistums seit 1945 ausgewertet. Dabei fanden sie Hinweise auf deutlich mehr Täter als bislang öffentlich bekannt. Nach aktuellem Stand zählen die Forscher knapp 150 mutmaßliche Täter, mehr als doppelt so viele wie bisher bekannt. Wie viele Opfer sich hinter den einzelnen Fällen verbergen, ist laut den Forschern noch unklar. Aber auch die Opferzahl dürfte höher liegen als bisher angenommen.
15: Mehr als 4 Monate nach seiner Tötung ist Irans oberster Führer Ayatollah Ali Khamenei beerdigt worden. Die Öffentlichkeit war von der eigentlichen Beisetzung in seinem Heimatort Mashhad ausgeschlossen, wie mehrere iranische Medien berichten. Die Trauerzeremonien liefen bereits seit rund einer Woche. Nach staatlichen Angaben nahmen Millionen Menschen daran teil. Khamenei war Ende Februar durch einen israelischen Luftangriff getötet worden. Neues Staatsoberhaupt ist sein Sohn Mojtaba, der seit dem Angriff aber nicht mehr in der Öffentlichkeit gesehen wurde. Das Wetter in Deutschland. Einige Nebelfelder, es bleibt trocken bei 18 bis 10 Grad. Tagsüber viel Sonne und trocken, im Norden und Osten auch Wolken bei 24 bis 35 Grad, an der See um 20 Grad. Am Samstag viel Sonne, im Osten ein paar Schauer, 23 bis 36 Grad. Am Sonntag oft heiter, im Nordosten einzelne Schauer, 22 bis 36 Grad. Das waren die Nachrichten.
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0: Die A67 Mannheim Richtung Darmstadt ist zwischen Lorsch und Gernsheim nach einem Unfall bis auf Weiteres gesperrt. Ebenfalls nach einem Unfall weiterhin gesperrt ist die A555 Bonn Richtung Köln zwischen Bornheim und Wesseling. Das war es aktuell vom Verkehr. Ihnen eine gute Fahrt.
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0: Mit Detlef Karg im Studio willkommen. Die erneute Eskalation zwischen den USA und dem Iran hat die Unsicherheit an den Märkten und in der Weltwirtschaft wieder aufleben lassen. Wir alle merken das natürlich auch hier in Deutschland an den gestiegenen Tankstellenpreisen. Die USA hatten zuletzt in zwei Nächten

0: Das US-Militär fährt offenbar vermehrt Angriffe in Irans Küstenregion. Damit wolle man nach eigener Aussage Teherans Fähigkeit einschränken, den Schiffsverkehr in der Straße von Hormus weiter zu stören. Iran wiederum griff diese Woche US-Militärstützpunkte an und offenbar auch Handelsschiffe. Das Rahmenabkommen zwischen den USA und Iran hat Donald Trump für gescheitert erklärt. Die Unsicherheit also ist mit voller Wucht zurück. Kaum Schiffe durchqueren aktuell die Straße von Hormus. Die Weltschifffahrtsorganisation warnt sogar vor der Durchfahrt. Und die Ölpreise steigen auch wieder. Lieferketten bleiben unter Spannung. Produkte und Materialien fehlen. Und das macht schon längst auch Unternehmen in Deutschland Sorge. Und all das bespreche ich jetzt mit Kapitalmarktstratege Stefan Risse, der mir zugeschaltet ist. Hallo, Herr Risse.
1: Hallo, Frau Böff.
0: Ja, es ist so ein bisschen die Frage, alles auf Anfang wieder nach den Verhandlungen, dem Rahmenabkommen, das diesen Krieg ja eigentlich beenden sollte, sieht es jetzt natürlich irgendwie einmal mehr schwierig aus.
1: Das ist so und ich habe ehrlicherweise nie daran geglaubt, dass es zu einem echten Frieden zwischen dem Iran und den USA kommen wird. Nicht bei den Akteuren, die da am Verhandlungstisch sitzen. Nicht bei Donald Trump, aber auch nicht bei den Iranern, denn die Positionen sind und waren ja immer extrem weit auseinander. Also der Iran hat nie gesagt, dass sie das Atomprogramm aufgeben wollen und die Amerikaner haben das immer zur Bedingung gemacht. Und insofern ist das wie bei Trump, wenn er nun seit Jahren davon redet, dass er den Ukraine-Krieg beenden will, dadurch, dass er mit den Beteiligten redet, viel Getöse und am Ende kommt nichts dabei raus.
0: Und gerade jetzt ist ja auch sozusagen die Warnung an den Iran auch nochmal schärfer geworden seitens Trump. Also das Rahmenabkommen hält er für beendet, aber es könne auch weitere Angriffe und noch größere Angriffe geben. Also da muss man sich vermutlich auf allen Seiten auf noch mehr Unsicherheit einstellen, oder?
1: Das Problem ist, dass Donald Trump im eigenen Land keinen Rückhalt für diesen Krieg hat. Auch solche, die ja ihm stark geholfen haben, wie der Tucker Carlson oder Joe Rogan haben sich ja von ihm distanziert. Die MAGA-Bewegung hat sich teilweise von ihm distanziert, weil er ja gesagt hat, er will die USA aus Kriegen raushalten. Und dann macht er das Gegenteil und führt einen Krieg, wo keiner den Sinn dahinter erkennt, der aber in den USA, weil der Ölpreis ein Weltmarktpreis ist, zu deutlich steigenden Preisen führt. Und das merken die Leute an der Zapfsäule. Aber wir wissen ja, Öl ist ja Vorprodukt für viele andere Produkte. Das bedeutet am Ende auch, dass die Preise im Supermarkt zeitverzögert anfangen zu steigen. Wir erleben das in Europa ja auch. Und deswegen tut Donald Trump sich eben schwer, aufs Ganze zu gehen. Also hier wirklich das Militär noch mal stärker einzusetzen. Er hat jetzt ja auch Bodentruppen ausgeschlossen, was auch strategisch gesehen ja nicht sehr klug ist den Iranern gegenüber. Und der sitzt jetzt wirklich da in einem Zwiespalt und weiß nicht mehr, wie er da rauskommen soll. Auf der einen Seite will er der harte Hund sein gegenüber dem Iran und sein Gesicht nicht verlieren. Auf der anderen Seite muss er seine Wähler zufrieden machen, weil wir haben die Midterm-Wahlen vor uns im Herbst. Und da sind die Umfragen für Donald Trump alles andere als gut.
0: Also auch da steigt der Druck, was aber, sage ich mal, geopolitisch natürlich einem eigentlich nur noch mehr Sorgen machen sollte. Denn das öffnet im Zweifel natürlich auch den Raum für noch härtere Reaktionen, sage ich mal, in diesem Konflikt.
1: Wir haben einen US-Präsident, der nur schwer berechenbar oder eigentlich unberechenbar ist. Und wie der reagiert, wenn er wirklich in die Enge getrieben wird, wissen wir alle nicht. Und wir Verbraucher, die Industrie, alle spüren natürlich die Auswirkungen dieses Krieges, der tatsächlich ja nichts genützt hat. Die Iraner haben immer noch ihr Atomprogramm. Die unterdrückte Opposition, und den hat er ja mal zugerufen, haltet durch, wir kommen und helfen euch. Diese unterdrückte Opposition wird weiter unterdrückt mit brutalster Gewalt. Auch wenn die erste Riege um diesen geistlichen Führer, der jetzt ja betrauert wurde, eliminiert worden ist. Die zweite, dritte Riege, und darauf hatte man sich im Iran ja vorbereitet, führt ja diese Politik 1:1 weiter fort. Aber die ganze Welt leidet am Ende des Tages unter diesem Krieg, weil eben diese Straße von Hormus für Öllieferungen, aber auch für Gaslieferungen sehr wichtig ist. Und das betrifft dann eben nicht nur die Energieversorgung, das betrifft auch zum Beispiel die Chipproduktion, weil da kommt Helium her, ein Gas, und man braucht genau das Gas von

0: dort, um gewisse Chips herstellen zu können. All diese Dinge geraten in Probleme. Und je länger der Konflikt schwelt, je länger die Schifffahrt dort blockiert ist, desto stärker leeren sich die Lager, die Öllager, aber auch die Lager anderer Materialien. Und dann haben wir irgendwann die extreme Knappheit, vor der das IFO-Institut jetzt ja schon gewarnt hat, beziehungsweise von dem das IFO-Institut jetzt berichtet hat, weil die Firmen befragt haben. Und dann nimmt die Materialknappheit ganz extrem zu.
1: Ganz genau, das zeigen neueste Daten vom Münchner IFO-Institut. Die Materialengpässe, die verschärfen sich offenbar in der Industrie. Besonders betroffen demnach offenbar die Chemie, die Elektronik und der Maschinenbau. Herr Risse, sind das einfach vielleicht besonders anfällige Branchen, weil, klar, energieintensiv zum Beispiel?
0: Ja, klar. Das ist ganz ohne Frage so, dass erstmal Europa, aber auch Asien eine viel größere Abhängigkeit von diesen Öllieferungen haben als die USA, diese Selbstversorger. Aber weil der Ölpreis halt ein Weltmarktpreis ist, zahlt das trotzdem der amerikanische Verbraucher. Aber die haben keinen Engpass, die haben nur höhere Preise. Wir haben hier tatsächlich irgendwann Engpässe. Und da Öl, da Gas Vorprodukte sind für chemische Produkte beispielsweise, tritt eben dieser Mangel auch auf. Und den kann man immer eine Zeit lang überbrücken, weil man was eingelagert hat, weil man alternative Lieferungen bekommt. Aber auf Dauer ist das, was aus der Straße von Hormuz kommt, an Öllieferungen, an Gaslieferungen, eben nicht vollkommen zu ersetzen, weil dafür sind die Mengen, die da durchlaufen, zu groß.
1: Und Sie haben einen total wichtigen Punkt schon angesprochen. Irgendwie, natürlich hat jeder Lager, jeder hat Vorräte. Also eine Zeit lang lässt sich im Grunde sehr viel überbrücken. Aber nun dauert dieser Krieg schon eine deutlich längere Zeit. Und wir wissen ja vor allem auch gar nicht, wie es weitergeht. Wir haben ein stetiges Hin und Her, vor, zurück. Dann wird verhandelt, dann einigt man sich, dann ist alles gefühlt wieder obsolet. Also es fehlt ja auch seitens der Unternehmen eine Sicherheit, worauf kann ich mich denn eigentlich hier einstellen in den nächsten Monaten?
0: Es ist unkalkulierbar, weil man eben genau, wie Sie richtig sagen, nicht weiß, wie lange dieser Krieg geht. Donald Trump sagt zwar, es geht jetzt darum, die Straße von Hormuz passierbar zu machen und die neuen militärischen Aktionen sollen vor allem das gewährleisten. Nur das hat er ja bisher nicht hinbekommen. Und Experten, die eben von solchen Themen noch mal mehr verstehen, die raten den Reedern eben auch, da nicht durch diese Straße durchzufahren. Es ist einfach zu gefährlich, weil die Houthi-Rebellen sitzen da, die schießen da ihre Raketen ab. Das Ganze ist vermiemt. Also das wird Donald Trump durch sein sicher übermächtiges Militär aber so einfach nicht klären können, weil es eine schwer zu lösende Situation ist. Und auf die Lager noch mal zurückzukommen, dass der Ölpreis nicht schon stärker gestiegen ist, liegt daran, das konnte man jetzt in den Zahlen sehen, dass die Chinesen viel weniger Öl importiert haben zuletzt. Also im Grunde ist die Nachfrage nach Öl sehr zurückgegangen seit Beginn dieses Krieges. Warum? Die Chinesen sind Strategen, die wussten und wissen um ihre Abhängigkeit von Öllieferungen. Sie kriegen natürlich das Öl aus Russland, das ist ziemlich gewährleistet. Das reicht von der Menge aber nicht, dafür sind die Pipelines nicht groß genug. Auch die sind angewiesen auf die Öllieferung aus dem Nahen Osten. Aber die Chinesen haben mit Abstand die größten Ölläger überhaupt. Und die können sich das ein bisschen länger leisten, weniger Öl zu importieren zu hohen Preisen und zapfen dann ihre Reserven an. Aber auch die Reserven, wie jede Reserve, ist endlich.
1: Dennoch sehen wir jetzt ganz aktuell durch die jüngsten Angriffe, die Ölpreise steigen wieder auf ein sehr hohes Niveau. Wie lange, glauben Sie, müssen wir uns darauf einstellen, dass es gerade beim Ölpreis ein, sage ich mal, ja fast tägliches Auf- und Abgeben wird? Diese Unsicherheit, die ist ja im Markt gefühlt sehr fest drin.
0: Mir fehlt momentan die Fantasie, wie sich ein schnelles Ende dieses Krieges abzeichnen könnte. Ich glaube, es wird eine Hängepartie. Und solange diese Hängepartie anhält, wird es mit dem Ölpreis rauf und runter gehen. Und wir sehen aber an der Reaktion des Ölpreises aufgrund der Äußerungen von Donald Trump, aufgrund der Beendigung der Feuerpause, dass man dem Militär der USA, dass man Trump auch nicht zutraut, dass er militärisch in der Lage ist, die Straße von Hormuz offen zu halten. Denn wenn die Märkte das glauben würden, die Marktteilnehmer, dann wäre der Ölpreis nicht gestiegen, sondern eher gefallen. Der Markt glaubt, wenn da der Krieg weiter tobt, kriegen die diese Straße nicht geöffnet. Und wenn die dann über ein Jahr oder wie auch immer mehr oder minder nicht passierbar ist oder nur ganz spärlich passierbar ist, dann werden die Mängel größer werden und dann werden wir auch noch größere Preisverwerfungen sehen. Und die sehen wir dann eben auch bei den Lebensmitteln. Denn für Lebensmittel brauche ich Dünger. Für Dünger brauche ich Ammoniak und für Ammoniak brauche ich Gas. Und wenn das Gas teuer ist, weil die Gasfelder, da sind ja große Gasfelder, zum Beispiel das von Katar, wenn das Gas, das von diesen Gasfeldern kommt, nicht mehr exportiert werden kann, weil es durch die Straße von Hormuz muss, dann habe ich, wie wir das schon in der Zeit des Beginns des Überfalls von Russland auf die Ukraine bei den Gaspreisen in Europa gesehen haben, dann habe ich eben auch so hohe Düngerpreise, dass die Bauern irgendwann sagen, zu den Düngerpreisen kann ich gar nicht anbauen. Und dann haben wir wieder die steigenden Preise im Supermarkt und dann haben wir wieder das Thema Inflation. Und wir dürfen ja eins nicht vergessen, Frau Böf, das alles trifft ja nicht eine gesund wachsende deutsche Wirtschaft. Wir haben eine Wirtschaft, die immer so ja an der Stagnation vorbei schrammt, also ganz bisschen Wachstum oder auch mal wieder Rezession. Wir kennen ja all die strukturellen Probleme der deutschen Wirtschaft und da kommt das natürlich jetzt obendrauf wirklich zur Unzeit.
1: Dementsprechend wagen wir vielleicht mal mit Ihnen den Ausblick. Inflation kommt wieder, also natürlich zuletzt erstmal gesunken, aber wir wissen auch, dass das mitnichten ein Signal der langfristigen Entwarnung sein kann. Da müssen wir uns auf weiter oder schneller steigende Preise einstellen. Wir sehen die Knappheiten eventuell auf den Weltmärkten, sprich an den Energiemärkten. All das wird natürlich bei uns ankommen. Sie haben auch gesagt, Thema Lebensmittel, Dünger, all das. Wie stark, denken Sie, werden wir das in Deutschland spüren? Denn nach wie vor von Knappheiten sind wir natürlich in Deutschland aufgrund unserer geografischen Lage nicht so wahnsinnig betroffen wie viele, viele andere Länder in dieser Welt. Aber wir werden es ja sehr, sehr wahrscheinlich weiter an den Preisen spüren. Aber wie stark werden wir das spüren?
0: Eine absolute Prognose zu geben, wie stark die Inflationsraten steigen, fällt auch mir schwer. Ich kann nur sagen, je länger der Konflikt dauert, je länger die Straße von Hormuz nicht passierbar ist, desto stärker werden wir es merken, nach allem, was ich so lese und sehen kann. Und ich glaube, dass dieser Konflikt, wie schon gesagt, länger schwelen wird, weil ich nicht sehe, wo von da jetzt kurzfristig eine Lösung herkommen soll, außer dass die Märkte durch Lippenbekenntnisse seitens Donald Trumps immer wieder beruhigt werden. Aber die Märkte werden auch ihm ja immer weniger glauben. Nein, wir werden uns darauf einstellen müssen, dass wir längerfristig höhere Inflationsraten haben und diese 2% Notenbankziel nicht erreicht werden. Und das wird nicht nur uns betreffen in Europa, das betrifft auch die Amerikaner. Und dann gibt es ja ganz am Schluss aber eine gute Nachricht, die damit verbunden ist, nämlich diese höheren Inflationsraten lindern zumindest ein Problem und das ist das Verschuldungsproblem. Die Amerikaner verschulden sich ja ganz massiv. Wir verschulden uns ja wegen der Infrastrukturpakete und der Wiederaufrüstung auch ganz deutlich. Ja. Und Inflation entwertet ja Altschulden, weil wir das Bruttoinlandsprodukt immer in den Preisen von heute messen. Ist es ja so, dass wenn die Preise zum Beispiel um 10% steigen, ja, alle Preise steigen um 10%, dann ist auch das Bruttoinlandsprodukt um 10% höher. Wir haben alle nichts davon, weil wir alle nur höhere Preise bezahlen. Das ist kein reales Wachstum, aber das nominale Wachstum ist immer die Inflation plus das reale Wachstum. Und wenn ich 10% Inflation habe, habe ich automatisch 10% nominales Wirtschaftswachstum. Und meine Schuldenmenge, die wächst aber ja dadurch nicht um 10%. Die bleibt ja gleich. Und in Relation zum Bruttoinlandsprodukt werden die Schulden dann kleiner und die Steuereinnahmen des Staates steigen. Aber ja, wenn die Preise um 10% steigen, auch die Gehälter um 10% steigen aufgrund der gestiegenen Preise, habe ich auch 10% höhere Steuereinnahmen, habe aber den gleich gebliebenen Schuldenberg, gilt nicht nur für den Staat, gilt auch für jeden Bürger, der verschuldet ist, wenn er mehr verdient, ja, weil die Gewerkschaften Lohnausgleich fordern oder die Arbeitgeber den Lohnausgleich auch geben wegen der Inflation, dann ist das, was ich an Schulden habe, in Relation zu meinem Einkommen kleiner. Für den Sparer, der netto nicht verschuldet ist, sondern der was gespart hat, für den ist es natürlich eine schlechte Nachricht, denn die Zinsen werden nicht stark steigen können, auch wenn jetzt die Zinsen angehoben worden sind, aufgrund der hohen Verschuldung, aufgrund der doch schlechten Wirtschaftslage, nicht nur in Deutschland, auch die europäische Wirtschaft insgesamt wächst ja nicht so richtig stark, sind echte höhere Zinsen undenkbar. Das heißt, man wird dann, wenn die Inflation hartnäckiger ist, tolerieren, dass die Inflation über den Zinsen liegt und dann wird natürlich das Spargeld aufgefressen.
1: Vielleicht klären wir doch nochmal zum Abschluss eine Sache. Also wir sehen starke Schwankungen beim Ölpreis. Wie fallen die Reaktionen an den Börsen auf diese aktuellen Entwicklungen aus?
0: Ja, wir haben schon deutlich sinkende Aktienkurse zuletzt gesehen. Allerdings muss man mal so generell sagen, wenn wir uns überlegen, dass dieser Krieg ja Anfang des Jahres ausgebrochen ist und jetzt ja auch schon länger anhält, gab jetzt diese kurze Phase, wo man gedacht hat, jetzt finden sie da irgendwie ein Rahmenabkommen. Wie gesagt, ich habe das nie geglaubt, dass das dazu kommt. Aber auch die Märkte konnten nicht zu 100% darauf vertrauen, dass da jetzt ein Frieden entsteht. Die Märkte leben schon seit längerem ihr eigenes Leben. Das hat, glaube ich, eben auch mit der Inflation zu tun, weil man sich sagt, naja gut, früher bist du in eine Staatsanleihe gegangen als sichere Anlage. Da weißt du heute nicht mehr, ob nicht am Ende die Inflation dir das Geld auffrisst. Und wir haben an den Börsen momentan eben eine ganz eigene Welt. Und das ist die KI-Welt. Auch die Wirtschaft in den USA wird im Wesentlichen getrieben von den KI-Investitionen. Auch die volkswirtschaftlichen in Korea oder in Japan, die starke Zulieferer im Chip-Bereich sind. Diese Milliardeninvestitionen in diese Rechenzentren treiben die Wirtschaft momentan, treiben die Gewinne der Unternehmen ganz enorm. Und am Ende des Tages ist das Entscheidende, steigen die Gewinne der Unternehmen oder nicht? Und die Gewinne zum Beispiel der Ölunternehmen steigen ja auch aufgrund der gestiegenen Ölpreise.
1: Absolut.
0: Und deswegen hat sich die Börse trotz der großen geopolitischen und auch handelspolitischen Unsicherheit, die wir durch Donald Trump ja die ganze Zeit schon haben. Jetzt hat er ja wieder gesagt, er will den Handel mit Spanien komplett einstellen.
1: Ja.
0: Trotz all dieser Unsicherheit haben die Börsen ein Eigenleben entwickelt und blenden das aus, weil es den Unternehmen zumindest bisher noch gut geht. Aber auch die kriegen irgendwann Probleme, wenn diese Lieferketten unterbrochen sind. Weil, wie gesagt, auch für die Chips brauche ich am Ende Gas. Und wenn das irgendwann nicht mehr in der Menge kommt, dann kann ich die Rechenzentren auch nicht mehr in der Geschwindigkeit bauen, in der ich das aktuell geplant habe.
1: Das bedeutet, gerade mit Blick auf die Lieferketten, zumindest Stand jetzt, zeichnet sich auf jeden Fall keine Entspannung ab. Stefan Risse, ganz herzlichen Dank für dieses Gespräch.
0: Sehr gerne.
2: Das war der Kapitalmarktexperte Stefan Risse im Gespräch mit Melanie Böff. 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
2: Die britische Sängerin Bonnie Tyler ist gestorben. Sie starb im Alter von 75 Jahren, wie ihre Familie mitteilte. Unter anderem mit dem Song Total Eclipse of the Heart war sie zum Weltstar geworden, aber das war längst nicht ihr einziger Hit. Ein Nachruf von Gabi Biesinger.
4: Diese Reibeisenstimme hat Generationen von Disco-Fans durch die 70er und 80er Jahre begleitet. Sie gehört Gaynor Hopkins, geboren im walisischen Swansea und weltweit bekannt als Bonnie Tyler. Ihr Markenzeichen, die raue Stimme, hatte sie erst mit Mitte 20 bekommen, nach einer Operation an den Stimmbändern. Dass sie bis ins hohe Alter auf Bühnen in der ganzen Welt stehen würde, gerne auch in Deutschland, das hätte sie sich als junge Frau nie vorstellen können, erzählte sie im Interview mit der BBC, obwohl sie in einer musikalischen Familie aufwuchs. Ihre Mutter war Opernfan, Bruder, Schwester, alle haben gesungen, es war immer Musik im Haus.
5: I was brought up in a musical family. My mother was a wonderful singer. My brother is a singer, my sister is a singer. There was always music on scene.
6: It's a heartache. Nothing but a heartache.
4: Für Bonnie Tyler ist schon als Teenager klar, ich will auf die Bühne und ich will singen. Die erste Bühne ist das Bett in ihrem Zimmer, das erste Mikro, ihre Haarbürste, so erzählte sie es später. Dann ging es zügig weiter mit einem Nachwuchswettbewerb und schließlich mit einer eigenen Band. Ich habe 7 Jahre lang in Clubs gesungen und nie eine Aufnahme zu einem Plattenverlag geschickt. Aber dann hat mich ein Talentsucher aus London gehört und ins Studio geholt. Dort habe ich Demos aufgenommen. Eins davon war Lost in France. So ging es los mit meiner Karriere.
5: Recording career started.
6: I was lost in France. In the fields, the birds were singing.
4: Auf den frühen Erfolg folgen Durststrecken und nach Ausflügen in die Country-Szene schließlich die Rückkehr in die Rockmusik, zeitweise übrigens mit Dieter Bohlen als Produzent. 2013 schickte die BBC sie als Vertreterin für das Vereinigte Königreich zum Eurovision Song Contest nach Malmö.
3: And the lady hoping to turn things around for the UK, Bonnie Tyler.
4: Mit dem Song Believe in Me sollte die Sängerin mit der blonden Mähne die Pechsträhne der Briten beim ESC beenden. Aber es reichte doch auch wieder nur für den 19. Platz. 2021, kurz vor ihrem 70. Geburtstag und mitten in der Pandemie, erschien ihr letztes und 18. Studioalbum The Best Is Yet To Come, das von den Kritikern gelobt wurde. The best is yet to come.
5: We've got the bad days on the road. It's exciting.
4: Aufregend. Ich hatte das nicht mehr seit Total Eclipse in den 80ern. Aber die Songs sind so energiegeladen und rockig, dass es auch klingt wie die 80er. Privat hatte Bonnie Tyler schon 1973 ihr Glück gefunden. Seit über 50 Jahren war sie mit ihrem Mann Robert verheiratet. Sie lebten zuletzt in Portugal in einem Haus an der Algarve. Dort war Tyler Anfang Mai zu einer Notoperation am Darm ins Krankenhaus gekommen, von der sie sich nicht mehr erholte. In Erinnerung bleiben werden ihre Hits wie dieser.
2: Ein Nachruf auf Bonnie Tyler war das von Gabi Biesinger.
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2: Wir liefern. Kanzler Merz hat in seiner Regierungserklärung natürlich eine positive Zwischenbilanz seiner Regierung gezogen. Unsere Gastautorin ist heute Beatrice Achterberg, Politikredakteurin der Neuen Zürcher Zeitung in Berlin. Sie kritisiert, die Regierung sei seit über einem Jahr im Amt und die meisten großen Reformen seien weder beschlossen noch umgesetzt.
8: Der Kanzler setzt auf eine einfache Strategie. Er will Zuversicht verbreiten in der Hoffnung, dass sie Wirklichkeit wird. Kritik kommt von radikalen Kräften. Zweifel an den Kosten der Aufrüstung? Die Bürger haben es einfach nicht verstanden. Das Problem ist nur, Wähler messen Regierungen nicht an wohlklingenden Formulierungen, sondern an sinkenden Preisen, sicheren Jobs und einem funktionierenden Alltag. Bislang liefert die Koalition vor allem eines: das Versprechen, bald zu liefern.
2: Meint Beatrice Achterberg von der Neuen Zürcher Zeitung. Die Welt schreibt, in der letzten Sitzungswoche vor der parlamentarischen Sommerpause sei Merz bereits eine gewisse Erschöpfung anzumerken gewesen. Souverän in der Sache sei seine Regierungserklärung doch ein wenig kraftlos geraten.
9: Dabei konnte er durchaus eine Erfolgsbilanz präsentieren. Gerade erst haben die Koalitionsspitzen ein Reformpaket mit 34 Maßnahmen beschlossen. Zwar hielt Merz dem selbsterzeugten Zeitdruck nicht stand und so wurde aus dem angekündigten Herbst der Reformen ein darauffolgender Sommer der Reformen. Politisch aber ist die schwarz-rote Koalition einen großen Schritt vorangekommen und sie demonstriert damit auch, dass sie entgegen verbreiteter Unkenrufe handlungs- und arbeitsfähig ist.
2: Die Frankfurter Allgemeine Zeitung richtet den Blick auf die Oppositionsparteien.
9: So ärgerlich, selbstgefällig und überzogen das Eigenlob, mit dem der Bundeskanzler die noch mageren Reformergebnisse seiner Koalition in der Regierungserklärung preist, so ernüchternd ist das Bild, das die Opposition im Bundestag abgibt. Ob AfD, Grüne oder Linkspartei, in der scharfen, teils verächtlichen Rhetorik, mit der sie der Bundesregierung zusetzen, findet sich kaum ein tragfähiger Vorschlag, der geeignet wäre, den strukturellen Problemen des Standorts besser zu begegnen.
2: Die Frankfurter Rundschau verweist darauf, dass in der Regierungserklärung der Klimawandel praktisch keine Rolle spielte, obwohl Deutschland und Europa wieder eine Hitzewelle erlebt haben, die vielerorts historische Ausmaße erreichte.
9: Statt die Energiewende voranzubringen, steigt die Regierung auf die Bremse. Der Zubau bei Solar und Wind soll sinken, Förderprogramme werden gekürzt. Auch bei der Anpassung an die neuen heißen Zeiten kommt Deutschland nur schleppend voran. Man kann nachvollziehen, warum andere Krisen Aufmerksamkeit beanspruchen. Doch die Klimakrise verschwindet nicht, nur weil andere Probleme akuter erscheinen. Im Gegenteil, sie droht, Konflikte zu verschärfen. Durch Ernteausfälle, Wasserknappheit, Gesundheitsrisiken Kosten und Fluchtbewegungen.
2: Die Magdeburger Volksstimme meint, der Kanzler habe sich im Bundestag vor Begeisterung kaum halten können. Und sie fragt, ob es nicht einmal eine Nummer kleiner geht, wenn halbwegs etwas nach Plan läuft.
9: Mit dem nervigen Hochjubeln einiger Taten schaden sich Merz und diverse Minister nur. Innenpolitisch ist in den nächsten Monaten harte Sacharbeit nötig, um die anstehenden Reformen umzusetzen. Der Bevölkerung die damit verbundenen Zumutungen plausibel zu machen, wird ein neuer Stresstest für diese Regierung. Denn von einer Stimmungswende, die die Koalition schon für den vergangenen Sommer versprochen hatte, ist jedenfalls nichts zu spüren.
2: Das waren unsere Standpunkte, heute zusammengestellt von Ulrike Ufer.

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1: Um 3 Uhr mit Ronald Lessig. Der Aufsichtsrat von Volkswagen hat am Abend über mögliche Sparpläne des Konzernvorstandes beraten. Insgesamt sollen 100.000 Jobs und 4 deutsche Werke auf der Kippe stehen. Aus Hannover Helmut Eickhoff.
2: In einem offiziellen Statement spricht der Konzernvorstand von einem Zukunftsplan. Volkswagen solle schlanker werden, mit weniger Modellen und niedrigeren Kosten. Von Werksschließungen oder auch Stellenabbau keine Rede. Der Konzern vermied es, davon zu sprechen. Es bleibt nach dieser Aufsichtsratssitzung also offen, wie hart die Einschnitte sein werden. Nun ist mit wochenlangen und harten Verhandlungen um die Zukunft und die Neuaufstellung des Volkswagen-Konzerns zu rechnen. Gewerkschaft und Betriebsrat haben schon erbitterten Widerstand angekündigt.
1: Der Bundestag hat eine milliardenschwere Finanzspritze für Länder und Kommunen beschlossen. Bis 2029 sieht das Gesetz einen jährlichen Zuschuss von jeweils 1 Milliarde Euro vor. Außerdem hat der Bundestag den Weg für neue Gaskraftwerke freigemacht. Sie sollen die Versorgung absichern, falls der Strom aus Wasser, Sonne und Wind nicht reicht. Und die Abgeordneten haben beschlossen, dass das Kindergeld ab dem kommenden Jahr automatisch an Eltern ausgezahlt werden soll. Der Hausärzteverband appelliert an den Bundesrat, das umstrittene Sparpaket zur Stabilisierung der Krankenkassenbeiträge zu stoppen. Das Gesetz sei ein einziges Fiasko für die Praxen und ihre Patientinnen und Patienten, sagte die Vorsitzende Buhlinger Göpfert der Rheinischen Post. Die Versorgung der Patienten werde sich damit spürbar verschlechtern. Der Bundestag und wohl auch der Bundesrat entscheiden heute über das Gesetz. Vorgesehen sind Ausgabenbremsen bei Praxen, Kliniken, Apotheken und in der Pharmabranche, um Beitragserhöhungen in der gesetzlichen Krankenkasse zu verhindern. Bei der Fußball-Weltmeisterschaft steht der erste Halbfinalist fest. Frankreich gewann am Abend mit 2:0 gegen Marokko. Aus dem ARD-WM-Team Michael Küster.
3: Auch Marokko hat den Vize-Weltmeister bei diesem WM-Turnier nicht stoppen können. Frankreich dominierte die Partie nach Belieben und ließ durch Kylian Mbappés verschossenem Foul-Elfmeter schon im ersten Durchgang die Chance zur Führung liegen. Der Superstar traf aber nach einer Stunde dennoch zum 1:0, bevor nur 6 Minuten später Ousmane Dembélé den 2:0 Endstand herstellte. Frankreich hat damit zum dritten Mal hintereinander das Halbfinale erreicht und trifft dort am kommenden Dienstag entweder auf Spanien oder Belgien. Diese beiden spielen heute Abend gegeneinander.
1: Das waren die Nachrichten. Das Wetter in Deutschland. Tagsüber viel Sonne und trocken, im Norden und Osten auch Wolken bei 24 bis 35 Grad, an der See um 20 Grad. Am Samstag viel Sonne, im Osten einige Schauer bis 36 Grad, am Sonntag oft heiter, ebenfalls bis 36 Grad. 3:03 Uhr.
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4: Die A2 Hannover Richtung Dortmund ist zwischen Rehren und Bad Eilsen nach einem Unfall gesperrt. Die A42 Kamp-Lindfort Richtung Dortmund ist zwischen Oberhausen Zentrum und Kreuz Essen-Nord wegen Brückenarbeiten bis ca. 5 Uhr gesperrt. Die A71 Erfurt Richtung Suhl ist zwischen Gräfenroda und Oberhof wegen Tunnelwartungsarbeiten bis ca. 6 Uhr gesperrt. Die A94 München Richtung Passau ist zwischen Altötting und Neuötting Ost wegen einer Nachtbaustelle bis ca. 5.30 Uhr gesperrt. Die A555 Bonn Richtung Köln ist zwischen Bornheim und Wesseling nach einem Unfall weiterhin gesperrt. Und die B96 Berlin-Tiergarten und Berlin-Moabit, der Tiergartentunnel ist wegen Wartungsarbeiten in beiden Richtungen bis ca. 5 Uhr gesperrt. Soweit der Verkehr, Ihnen eine gute und freie Fahrt.
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4: Und mit der kommen Sie gut informiert durch diese Nacht, wie immer vom Norddeutschen Rundfunk in Hamburg, heute mit Detlef Karg im Studio, hier für Sie noch bis 6 Uhr. Beim NATO-Gipfel in der Türkei hatte US-Präsident Trump das Rahmenabkommen mit Iran für die Beendigung des Krieges ja praktisch für gescheitert erklärt. Die USA haben daraufhin wieder Ziele in Iran bombardiert und Teheran griff seinerseits Stützpunkte der Amerikaner in der Region an. In dieser Nacht ist es bis zur Stunde ruhig. Die Führung in Teheran setzt nach Meinung von Beobachtern darauf, dass Trump trotz seiner Drohungen vor einer weiteren Eskalation Inflation zurückschreckt, wegen der Ölpreise und auch wegen der anstehenden US-Kongresswahlen im Herbst. Mehr von Uwe Lüb.
5: Nach der Eskalation im Konflikt zwischen den USA und Iran ist der Schiffsverkehr an der Straße von Hormus so gut wie wieder eingestellt. Das melden Branchenkenner. Die Angaben decken sich mit Informationen auf Internetseiten über Schiffsbewegungen. Vorangegangen sind neue militärische Auseinandersetzungen. Sie haben sich am Kontrollanspruch Irans über die Straße von Hormus entzündet. Nach Angriffen in der Nacht auf Ziele in Iran kam es zu Vergeltungsschlägen auf US-Militärstützpunkte in Golfstaaten. In Iran sind durch die Angriffe nach amtlichen Angaben 14 Menschen getötet worden, Dutzende seien verletzt worden. Die USA hatten ihre Angriffswelle am Morgen für beendet erklärt. Nach iranischen Behördenangaben ist später jedoch noch ein Geschoss in der Nähe des Atomkraftwerks Bushehr eingeschlagen. Auch Iran feuert offenbar weiter Raketen ab. Jordanien hat nach eigenen Angaben einige abgefangen. Bei den nächtlichen Angriffen sollen auch Eisenbahnbrücken nahe der Stadt Mashhad zerstört worden sein. Damit ist die wichtigste Handelsverbindung über Schienen zwischen Iran und China zumindest vorerst unterbrochen. Auch konnten Menschen, die für die endgültige Beisetzung des getöteten obersten Anführers Khamenei nach Mashhad wollten, nicht mehr mit der Bahn anreisen.
4: Uwe Lüb informierte. Ja, und trotz dieser Eskalation erreicht uns gerade über den Nachrichtensender CNN die Meldung, dass der Iran in der vergangenen Nacht allein mit seinen Schiffen 10 Millionen Barrel Rohöl exportiert hat. Das zeigen Schiffstracker-Seiten. Zum Vergleich, in den vergangenen 3 Wochen waren das 60 Millionen Barrel, also eine deutliche Steigerung innerhalb einer Nacht. Gegenseitige Angriffe der USA und des Iran. Dazu diese Drohungen von beiden Seiten. Wie soll es nun weitergehen? Darüber hat mein Kollege André Schünke bei Tagesschau 24 mit Cornelius Adebar von der Deutschen Gesellschaft für Auswärtige Politik gesprochen. Die erste Frage war, ob er derzeit überhaupt noch von einer Waffenruhe sprechen würde.
6: Ich denke, wir müssen uns daran gewöhnen, dass diese Begriffe nicht die klare Bedeutung haben, die wir ihnen sonst gerne zumessen würden. Es war ja tatsächlich auch so, dass vor diesem Abkommen, vor dem Memorandum of Understanding, schon eine gewisse Kampfruhe herrschte. Und gleichzeitig ist danach nicht der Frieden ausgebrochen. Es gab immer wieder kleinere Angriffe. Iran hat vor allen Dingen eben seine Kontrolle über die Straße von Hormuz deutlich machen wollen. Und was wir jetzt sehen, ist, dass die letzten Tage eben hier eine neue Eskalation wiedergebracht haben. Gleichzeitig sagt der US-Präsident nicht, dass er jetzt zum Krieg wieder übergehen will, sondern er gibt den Verhandlungen, die laufen, eine Chance. Das heißt, wir bewegen uns letztlich in einem Graubereich seit einiger Zeit und müssen da eben damit auch mit weiteren Verschlechterungen rechnen.
7: Ja, das schwankt ja so ein bisschen täglich. Mal sagt Trump, er gibt den Verhandlungen eine Chance, dann droht er teilweise im gleichen Satz noch mit einem größeren Schlag. Wie ernst sind diese Drohungen da überhaupt zu nehmen?
6: Also grundsätzlich kennen wir die erratischen Aktionen des US-Präsidenten in den vergangenen Monaten nur zu deutlich gesehen. Und dass er keine Strategie hat in diesem Krieg, ist leider auch sehr deutlich geworden. Er hat erkennen lassen, dass er eigentlich nicht zurück möchte zu einem großen Krieg. Das war sein Eingehen auf diese Verhandlungen überhaupt. Er hat ja in dem Memorandum auch sehr viele Zugeständnisse gemacht, weitaus mehr als die iranische Seite, wenn man das miteinander vergleicht. Und jetzt scheint er nochmal in ein Kräftemessen einzusteigen, dass er eben versucht, die iranische Seite hier zu Zugeständnissen zu zwingen. Gleichzeitig sehen wir die innenpolitische Lage auch rund um das Begräbnis. Das ist jetzt nicht der Moment, wo Iran einknicken wird, sondern es wird weiterhin diese Spannung geben. Und man muss sehen, ob es dann eben in den Verhandlungen überhaupt Konkretisierung gibt dieser Punkte, die zuletzt ausgearbeitet wurden.
7: Also Sie sagen, wenn ich das richtig verstehe, egal wie sehr Donald Trump droht und egal wie stark vielleicht auch die Angriffe ausgeweitet werden, Sie glauben nicht, dass der Iran einknicken wird?
6: Also für den Moment ist das nicht absehbar. Und wie gesagt, gleichzeitig sind die Amerikaner nicht bereit, wieder neu in diesen Krieg einzusteigen. Er hat zu viel gekostet und zu wenig gebracht. Also gekostet auch rein materiell an Munition, an Raketen, die verschossen wurden, an Abwehrraketen, die jetzt über Jahre hinweg nachproduziert werden müssen. Und gleichzeitig die Verschlechterung der Weltwirtschaft. Der Ölpreis hat sich immer noch nicht erholt im Vergleich zu dem Niveau vor dem Krieg. Das alles spüren ja die Menschen nicht nur in Europa oder Asien, sondern eben auch in den USA, sodass die Grundtendenz, Trump möchte diesen Krieg beenden, möchte sich zum Sieger erklären, das ist erkennbar gewesen. Und darauf baut eben auch Iran. Die iranische Führung, gerade weil sie die Bevölkerung unterdrückt und terrorisiert, hat einen viel längeren Atem, kann viel mehr ihren Menschen zumuten. Und anders als eben Präsident Trump stehen keine Midterm-Wahlen, also keine Herbstwahlen ins Haus. Das heißt, das hat die Position Irans durchaus gestärkt.
7: Das klingt für mich auch, als wäre aus Ihrer Sicht das Regime im Land nicht verändert worden, wirklich, auch wenn vielleicht ein paar Köpfe ausgewechselt wurden, sondern es sei im Gegenteil sogar gestärkt worden durch diesen Krieg.
6: Es hat sich zumindest gefestigt. Wir müssen uns erinnern, dass Anfang des Jahres ja eine große Protestwelle durch das Land ging, die dann eben auch brutal niedergeschlagen wurde. Man muss von mehreren 10.000 Toten ausgehen in der Folge dieser Repression. Das war schon ein Moment, in dem das Regime mit dem Rücken an die Wand stand. Jetzt kann es zumindest Einigkeit, relative Einigkeit demonstrieren, relative Stärke. Also ich betone beide Male das relativ, weil sie aber eben im Inneren klar machen, die Islamische Republik ist die vorherrschende Staatsform. Wir lassen uns nicht vertreiben, weder durch die inneren Feinde, wie Sie sagen würden, noch durch die äußeren. Und eben nach außen hin haben sie es geschafft, den vereinten Kräften von Israel und den USA standzuhalten und zumindest einen Waffenstillstand zu erzwingen. Das ist sozusagen in den Augen des Regimes und seiner Verbündeten durchaus ein Erfolg.
7: Stichwort Israel. Welche Rolle spielt Israel momentan noch in diesem Konflikt?
6: In dem Konflikt ist Israel weiterhin beteiligt und spielt allein deshalb eine Rolle, weil der Krieg, den Israel gegen Libanon führt, ja auch zu einem Gegenstand der Verhandlungen geworden ist. Iran drängt darauf, besteht darauf, dass Israel auch an dieser Front einen Waffenstillstand einhält. Die Verhandlungen selber werden direkt zwischen den USA und Iran geführt. Also da ist Israel außen vor. Das hat auch Präsident Trump ganz deutlich gemacht, obwohl er ja den Waffengang zusammen mit Premierminister Netanyahu begonnen hat. Sieht er sich als denjenigen, der über das Ende bestimmt und eben gesagt hat, we call the shots, wir bestimmen, wann hier Schluss ist. Sehr zu Lasten zu Ungunsten des israelischen Premiers, der hier gerne mehr Klarheit, einen deutlicheren Sieg über Iran davongetragen hätte, denn er muss sich im Herbst ebenfalls den Wählerinnen und Wählern stellen und wollte hier mit einem Erfolg klar machen, dass er derjenige ist, der die Sicherheit Israels garantieren kann. Und solange dieser Konflikt weiter schwelt, ist das natürlich weitaus weniger deutlich für ihn.
4: Sagt Cornelius Adebar von der Deutschen Gesellschaft für Auswärtige Politik in einem Interview auf Tagesschau 24. Wir bleiben außenpolitisch. Der Kreml hat US-Präsident Trump nach dessen Äußerungen auf dem NATO-Gipfel in Ankara eine Fehleinschätzung der Lage im Ukraine-Krieg vorgeworfen. Trump hatte bei dem Gipfel der Ukraine ja überraschend Zusagen zum Nachbau von Patriot-Abwehrraketen gemacht und den kürzlich von ihm noch gescholtenen Präsidenten Selenskyj gelobt. Die Reaktionen in der Ukraine fasst Stefan Lag zusammen.
8: Ausgesprochen positiv bewertet Serhii Kislytsia, stellvertretender Leiter des Büros des ukrainischen Präsidenten, das Treffen zwischen Volodymyr Selenskyj und US-Präsident Donald Trump am Rande des NATO-Gipfels in Ankara. Es sei eines der besten, möglicherweise sogar das beste Gespräch gewesen, das die beiden Staatschefs bislang geführt hätten, sagte Kislytsia in einem Interview mit RBK Ukraine. Grund für seine nahezu euphorische Einschätzung ist vor allem eine von Trump in Aussicht gestellte Perspektive. Die Ukraine könnte künftig eine Lizenz zur Eigenproduktion der dringend benötigten Patriot-Luftabwehrraketen erhalten. Trump äußerte sich dazu recht deutlich. Wir geben euch die Lizenz, Patriots herzustellen. Das ist doch ziemlich cool, oder? Dann müsst ihr euch nicht mehr darüber beschweren, dass ihr nicht genug davon bekommt. Ihr könnt sie einfach selbst produzieren. Trump räumte zwar ein, dass es sich um einen technisch anspruchsvollen Prozess handle, zugleich zeigte er sich aber überzeugt, dass die Ukraine die dafür notwendigen Fähigkeiten rasch entwickeln könne. Der Mangel an Patriot-Luftabwehrraketen hat für die Ukraine derzeit gravierende Folgen. Offenbar ist das Land inzwischen nur noch eingeschränkt in der Lage, russische Angriffe mit ballistischen Raketen abzuwehren. Allein in Kiew kamen bei den intensivierten russischen Luftangriffen der vergangenen Tage mehr als 50 Menschen ums Leben, weit über 100 weitere wurden verletzt. Vor diesem Hintergrund hatte Präsident Zelensky beim NATO-Gipfel die USA und andere Bündnispartner aufgefordert, zusätzliche Patriot-Systeme und Raketen aus ihren Beständen bereitzustellen. Zugleich warb er für eine Lizenz zur eigenen Produktion. Beides, so Zelensky, würde unmittelbar dazu beitragen, Menschenleben zu retten. Kislytsia wertet den Verlauf des Gipfels und insbesondere das Treffen mit Trump deshalb auch als ein starkes politisches Signal an Moskau. Auch die gemeinsame Abschlusserklärung des NATO-Gipfels unterstreicht die fortgesetzte Unterstützung für die Ukraine. Darin wird Russland als langfristige Bedrohung für die Sicherheit des Bündnisses bezeichnet. Bis Ende kommenden Jahres sollen der Ukraine insgesamt 140 Milliarden Euro an Unterstützung zur Verfügung gestellt werden, finanziert von der Europäischen Union und den NATO-Staaten.
4: Stefan Lag informierte.
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4: An diesem Wochenende kommt der Sommer zurück, je nachdem, in welcher Region man in Deutschland lebt, mit Temperaturen bis oder auch über 30 Grad. Die ganze kommende Woche wird sonnig. Viele erinnern sich noch an die heißen Tage der ersten Hitzewelle und haben Vorsorgemaßnahmen getroffen. Vielerorts sind mobile Klimageräte ausverkauft, Verdunklungsrollos ebenso wie Ventilatoren. Das Robert-Koch-Institut hat Zahlen veröffentlicht, wonach diese Hitzewelle Ende Juni einige tausend Todesopfer gefordert hat. Nun war das auch schon in früheren Zeiten so, aber da wurde eben nicht so genau hingeschaut auf die Übersterblichkeit. Vor allem für Menschen mit Vorerkrankungen sind solche Hitzewellen belastend. Corinna Hennig berichtet.
9: Schon im Mai hatte es kleinere Hitzeperioden gegeben. Dann wurde es zum Sommeranfang immer heißer. Bis Mitte Juni kamen so über 800 Hitzetote zusammen. Doch dann, in der letzten Juniwoche, stiegen die Temperaturen mancherorts auf mehr als 40 Grad. Die Zahl der Sterbefälle schnellte nach oben. Insgesamt liegt sie für das erste Halbjahr 2026 nun bei geschätzten 5.120 Toten.
10: Diese extreme Hitzewoche hat sogar noch zu einer noch höheren Anstieg der Sterbefallzahlen geführt, als wir es jetzt aus dem Modell heraus erwartet hätten.
9: Sagt Matthias an der Heiden, der als Statistiker am Robert-Koch-Institut die Daten auswertet. Das Modell, damit ist gemeint, die systematische Schätzung der hitzebedingten Übersterblichkeit. Denn in den seltensten Fällen steht Hitze als Ursache auf dem Totenschein. Das ist in der Regel nur dann so, wenn ein ansonsten gesunder, jüngerer Mensch einen Hitzschlag erleidet. Vermutlich nur wenige hundert Hitzetote waren den Zahlen zufolge diesmal jünger als 65 Jahre. Die überwiegende Mehrzahl der Verstorbenen gab es in der Altersgruppe 75+. Das heißt,
10: in den allermeisten Fällen ist es so, dass es eben schon vorbestehende Grunderkrankungen gibt, dass Menschen eben an einer Herz-Kreislauf-Erkrankung sterben oder an einer Lungenerkrankung oder eben auch an neurologischen Erkrankungen wie Demenz zum Beispiel.
9: Trotzdem können die Epidemiologen ziemlich sicher sagen, dass die Hitze diese Menschen getötet hat. Denn die Ermittlung der Übersterblichkeit bedeutet, vereinfacht gesagt, sie vergleichen die Totenzahlen, statistisch bereinigt, mit einem Zeitraum ohne große Hitze und sehen so, wie viel mehr gestorben sind. Und das waren in der letzten Juniwoche rund 4.310 Menschen. Eine verlässliche Größe, denn die Forschung kennt schon lange auch den medizinischen Zusammenhang zwischen Hitze und Gesundheit. Wenn die Haut stärker durchblutet werden muss, um die Körpertemperatur herunterzuregeln, bleibt weniger Blut, um Organe und Muskeln zu versorgen. Das Herz muss deutlich mehr pumpen und kommt oft nicht mehr hinterher.
10: Sodass da eben natürlich diese Vorerkrankungen zusammenspielen mit eben dann dieser Hitzebelastung, die obendrauf kommt.
9: Entscheidend sind dabei gar nicht unbedingt die Spitzenwerte bei den Temperaturen, sondern es ist die Hitzebelastung über einen längeren Zeitraum. Die Epidemiologen arbeiten dazu mit der sogenannten Wochenmitteltemperatur, erklärt Matthias an der Heiden vom Robert-Koch-Institut, also dem Durchschnittstemperaturwert über eine gesamte Woche.
10: Wenn wir jetzt die Wochenmitteltemperatur als ein Temperaturmaß hernehmen und sagen, wie warm war es jetzt in jeder dieser Wochen? Dann können wir eben einen systematischen Zusammenhang feststellen, dass immer, wenn die Wochenmitteltemperatur so und so heiß ist, dass wir dann eben immer eine systematische Erhöhung dieser Sterbefallzahl beobachten.
9: Diese Wochenmitteltemperatur lag, über ganz Deutschland betrachtet, in der letzten Juniwoche bei 26,2 Grad. Auch nachts kühlte es in der Regel ja nicht mehr ab. Und der Grenzwert, also der Punkt, ab dem das Hitzesterben schon beginnt, liegt statistisch betrachtet deutlich niedriger.
10: Da gibt es einen Bereich, wo die Temperaturen in so einem moderaten Bereich sind, wo sich nicht viel tut. Und dann aber, wenn es eben über die 20 Grad hinausgeht, dann sehen wir, dass da eine deutlicher Anstieg ist, der dann eben auch immer noch steiler wird, wenn es dann noch mal heißer wird.
9: Dass die Gesamtbilanz in diesem Jahr extrem ausfallen wird, ist aufgrund dieser aktuellen Zahlen nicht unwahrscheinlich. Schon jetzt, zu Beginn des Sommers, liegt die Zahl der Hitzetoten über der jeweiligen Gesamtzahl der vergangenen Kalenderjahre. Im extremen Hitzejahr 2018 starben etwas mehr als 8000 Menschen. Klimainitiativen aus dem Gesundheitswesen fordern deshalb, den Hitzeschutz nicht nur in öffentlichen Einrichtungen zu verbessern, sondern auch besser für ältere, alleinstehende Menschen zu sorgen. Denn auch wenn die Krankenhäuser in Hitzewellen meist viel zu tun haben, die allerschwersten Fälle schaffen es oft gar nicht mehr, sich Hilfe zu holen, sagt die Ärztin Alina Herrmann bei der Deutschen Gesellschaft für Allgemeinmedizin und Familienmedizin für Klimawandel und Gesundheit zuständig.
11: Wir wissen zumindest für Herzerkrankungen, dass die Mortalität durch zum Beispiel Herzinfarkte in Hitzewellen ansteigt, aber dass die Hospitalisierung für kardiologische Erkrankungen nicht ansteigt. Und da gibt es eben oft auch diese Theorie, dass sozusagen die Leute dann einfach zu Hause versterben.
9: Und dann kann der Notarzt nur noch den Totenschein ausstellen.
4: Corinna Hennig informierte über Hitze und Krankheitsfälle. Es sind noch gut 70 Tage bis zur Abgeordnetenhauswahl in Berlin und einer gerät immer stärker unter Druck, der regierende Bürgermeister und CDU-Spitzenkandidat Kai Wegner. Er wird wieder eingeholt von seinem Krisenmanagement beim Stromausfall zu Jahresanfang und seiner misslungenen Kommunikation. Ein Bericht des Tagesspiegels in dieser Woche brachte das Ganze erneut ins Rollen. In seiner Partei wächst der Unmut. Wie das Nachrichtenportal News unter Berufung auf CDU-Kreise meldete, könnte Wegner seine Kandidatur niederlegen. Eine Nachfrage der Nachrichtenagentur dpa. Er gab in dieser Hinsicht aber keine Bestätigung. Heute Abend soll es ein Krisentreffen der Berliner CDU mit Wegner geben. Jan Menzel berichtet über den derzeitigen Stand.
12: Es rumort in der Berliner CDU und der Erste, der sich vorwagt und öffentlich Konsequenzen fordert, ist der Chef der CDU-Nachwuchsorganisation der Jungen Union, Harald Burkhardt.
13: Ich fordere Kai Wegner auf, morgen den Platz als Spitzenkandidat der CDU Berlin freizumachen, weil es einen Neuanfang braucht. Wir brauchen in Berlin jemanden, der unbelastet ist, der für Integrität steht. Wahrheit ist das A und O, das ist die Ware in der Politik.
12: Burkhardt macht sich damit zur Speerspitze einer Kritik, die von allen Seiten kommt. Er höre, dass Parteimitglieder schon angekündigt hätten, Wegner werde ihre Stimme nicht bekommen, berichtet ein Kreisvorsitzender, der namentlich nicht genannt werden möchte. Damit ist er nicht allein. Auch andere CDU-Kreischefs halten sich bedeckt. Öffentlich anzählen will niemand den Amtsinhaber, beispringen aber auch nicht. Die Lage für die CDU ist komplex. Auf den letzten Meter nochmal das Spitzenpferd zu wechseln, birgt ein Risiko. Genau wie die Parole Augen zu und durch. Der Druck kommt zusätzlich auch von außen. Steffen Krach, Spitzenkandidat des noch Koalitionspartners SPD, zieht eine rote Linie.
14: Ich habe ganz klar gesagt, nachdem jetzt nochmal rausgekommen ist, dass er tatsächlich die Berlinerinnen und Berliner belogen hat, dass ich mir keine Konstellation mit Kai Wegner nach der Wahl vorstellen kann. Ich sage ganz klar, ich schließe keine Koalition mit der CDU aus, ich schließe aber eine Zusammenarbeit mit Kai Wegner aus.
12: Soweit gehen die Grünen nicht. Fraktionschefin Bettina Jarasch zeigt sich erschüttert über die, wie sie sagt, Respektlosigkeit gegenüber den BürgerInnen und den demokratischen Institutionen. Mangelnde Haltung wirft die Grüne auch der CDU in der Angelegenheit vor. Sie sei sich sicher, dass die Wählerinnen und Wähler im September entscheiden, dass Kai Wegner keine Rolle mehr spielen werde. Zunächst aber ist die CDU am Zuge. Für Freitag sind die Kreischefs zu einer Runde in die Landesgeschäftsstelle geladen. Einer von ihnen ist Martin Petzold aus Lichtenberg. Dass es ein Krisentreffen sein wird, steht außer Frage. Wir haben etwas zu besprechen, so Petzold vielsagend.
4: Aus Berlin war das Jan Menzel.
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4: Heute vor 170 Jahren wurde der serbischstämmige Erfinder Nikola Tesla im damaligen Kaiserreich Österreich-Ungarn geboren. Eine der schillerndsten Figuren der Technikgeschichte. Sebastian Manz erinnert an ihn.
15: Als Nikola Tesla im heutigen Kroatien zur Welt kommt, gibt es weder Radio noch Fernsehen, keine Computer. Elektrisches Licht ist eine Sensation. Die moderne Welt steckt noch in den Kinderschuhen, doch Tesla hat eine Vorstellung davon, wie sie aussehen könnte. Ende des 19. Jahrhunderts wandert der junge Ingenieur in die Vereinigten Staaten aus. Dort arbeitet er kurzfristig für Mr. Glühbirne Thomas Edison. Aber Edison setzt auf Gleichstrom, Tesla auf Wechselstrom. Die Historikerin Jill Johns über den beginnenden, erbitterten Konkurrenzkampf der beiden Erfinder.
16: Gleichstrom über große Entfernungen zu transportieren war sehr schwierig. Gleichstrom war also nur beschränkt einsetzbar, weil man dafür viele dezentrale Kraftwerke brauchte. Für solche Probleme fand Tesla Lösungen, in diesem Fall sogar eine wirklich brillante Lösung.
15: Der entscheidende Moment kommt 1893 auf der Weltausstellung in Chicago. Bei der feierlichen Eröffnung am 1. Mai legt Präsident Grover Cleveland den Schalter um und 160.000 Glühbirnen erhellen den Himmel über Chicago. Nicht Edisons Gleichstrom kommt zum Einsatz, sondern Teslas Wechselstromsystem, das von dem Großindustriellen George Westinghouse unterstützt wird. Tesla wird berühmt. Er entwickelt Elektromotoren, Transformatoren und Hochfrequenztechnik. Und Tesla denkt längst weiter. 1907 schreibt er an die New York Times:
17: Für mein System ist Entfernung absolut bedeutungslos. Meine Anlage wird Sprache über den Pazifik mit derselben Präzision übertragen wie über einen Tisch.
15: Schon Jahrzehnte vor dem Internet denkt Tesla über drahtlose Kommunikation nach. Doch Tesla erlebt diese Entwicklungen nicht mehr. Viele seiner späteren Projekte scheitern am Geld. Oft erhalten andere Erfinder Anerkennung für Entwicklungen, zu denen er wichtige Vorarbeiten geleistet hat. John Stoudemire, der lange zur amerikanischen Technikgeschichte geforscht hat.
18: Er konnte Technik nicht aus der Perspektive der Investoren sehen, die er ja zwingend für die Verwirklichung seiner Projekte brauchte. Und außerdem, wie diese Projekte in die Praxis passen sollten.
15: Aus dem gefeierten Technikstar wird ein zurückgezogen lebender Mann. 1943 stirbt Nikola Tesla in New York. Ein Mensch, der die Welt nicht so sah, wie sie war, sondern wie sie einmal werden könnte. Nikola Tesla, geboren am 10. Juli 1856, heute vor 170 Jahren.
19: Und das war der Stichtag von Sebastian Manz.
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20: Mit Stefanie Lavoie und dem ersten Halbfinalisten der Fußball-Weltmeisterschaft 2026. 3,5 Jahre nach dem Halbfinale von Katar hieß es in Boston erneut Frankreich gegen Marokko. Und einmal mehr waren es Les Bleus, die das Spiel für sich entscheiden konnten, wieder mit 2:0. Philipp Hofmeister war dabei.
21: Das französische Star-Ensemble war mindestens eine Klasse zu gut und zu schwer für den letzten afrikanischen Vertreter aus Marokko. Torlos ging es trotz drückender Überlegenheit der Franzosen in die Pause. Superstar Kylian Mbappé konnte sich sogar den Luxus erlauben, mit einem Foul-Elfmeter an Marokkos Keeper Bono zu scheitern. Nach einer Stunde machte Mbappé es deutlich besser und schöner, traf sehenswert zur Führung. Weltfußballer Ousmane Dembélé machte 6 Minuten später mit dem Tor zum 2:0 Endstand dann endgültig alles klar. Diese Franzosen gilt es zu schlagen auf dem Weg zum WM-Titel.
20: Der Halbfinalgegner Frankreichs wird heute um 21 Uhr deutscher Zeit im Spiel zwischen Spanien und Belgien ermittelt. Bergauf und bergab, er dominierte das Geschehen. Tadej Pogacar ist der große Star bei der Tour de France, ein absoluter Ausnahmefahrer. Bei der gestrigen ersten Bergetappe ist der Slowene nicht nur allen davongefahren, sondern zudem ins gelbe Trikot. Holger Gerska berichtet vom 6. Tag der Rundfahrt.
22: Gestern im Ziel der schweren Pyrenäen-Etappe gab es wenige strahlende Gesichter, viele Erschöpfte und einige richtig Deprimierte, vor allem das des schwer geschlagenen Jonas Vingegaard. Der Däne ist aktuell Zweiter der Gesamtwertung, aber schon 2 Minuten und 42 hinter einem euphorischen Tadej Pogacar, der im Ziel von einem seiner 5 besten Radrennen sprach. Angesichts der Vita des Slowenen ist das schon ein deftiges Selbstlob. Zu den zufriedenen Gesichtern gehörten auch die des stark kletternden Florian Lipowitz, als 7. jetzt 33 Sekunden hinter dem Podium, und des Sprinters Max Kanter, der gut über die Berge kam und heute eine weitere Etappenchance bekommt. Das 7. Teilstück nach Bordeaux dürfte im Zeichen eines Massensprints stehen.
20: Beim Rasenklassiker in Wimbledon tauchte gestern ein besonderer Gast auf. Franz Wagner, der deutsche Basketball-Welt- und Europameister, schaute Alexander Zverev ein Weilchen beim Training zu. Natürlich drückt der Spieler der Orlando Magic Zverev für sein Halbfinale die Daumen. Gegner wird heute Nachmittag Arthur Ferry sein, der durch eine Wildcard ins Hauptfeld gelangt war. Zverev ist also klarer Favorit in diesem Match.
23: Also das ist auch okay, dass ich dafür der Favorit bin. Das nehme ich auch an, wenn ich gegen jemanden spiele, der 120 in der Welt steht.
1: Das ist für mich kein Problem. Da muss ich alt genug sein und damit umgehen können.
20: Ferry wurde von den Toren von Paris geboren, ist aber nur wenige Minuten von den Wimbledon Courts entfernt im Südwesten Londons aufgewachsen. Er ist der Stolz der Briten und kann auf die lautstarke Unterstützung der 15.000 Zuschauer am Center Court zählen. Ich habe unsere Reporterin Ina Kast gefragt, ob Zverev das verunsichern könnte.
2: Natürlich macht der Faktor Zuschauer etwas mit einem. Zverev hat aber selbst gesagt, dass er mittlerweile alt genug sei. Er wird ja nächstes Jahr 30, um damit klarzukommen. Er ist ja schon mehr als 10 Jahre Tennisprofi und so viele Niederlagen und Siege, wie er erlebt hat, hat ihn das einfach reifen lassen. Er hat selbst gesagt, er hat auch schon gegen wirklich feindseliges Publikum spielen müssen in seiner Karriere, beispielsweise in Frankreich bei den French Open. Aber er hat die englischen Tennisfans im Vorfeld gelobt, hat gesagt, die seien fast immer fair. Und er hofft einfach darauf, dass er die Tatsache, dass 99% gegen ihn sein werden, als gewisse Motivation nutzen kann, wieder so gut und schnell zu spielen gegen Arthur Ferry. Mit dem French Open-Sieg im Rücken geht Zverev ohnehin in dieses Halbfinale mit einem neuen Selbstverständnis, nämlich mit dem eines Grand-Slam-Siegers. Und ich bin mir sehr sicher, dass er gegen Arthur Ferry gewinnen wird, denn er ist, so wie er sich hier präsentiert hat in diesen anderthalb Wochen, eigentlich der bessere Spieler.
20: Ab 14.30 Uhr fliegen die Bälle. Das zweite Halbfinale bestreiten der ewige Novak Djokovic und Jannik Sinner.
19: Stefanie Lavoie war das mit dem Sport.
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3: Um 3.31 Uhr mit Ronald Lessig. Nach der VW-Aufsichtsratssitzung über den Sparkurs des Konzerns hat der Betriebsrat im Vorstand ein Ultimatum gestellt. Volkswagen-Chef Blume soll sich nach der Forderung von Betriebsratschefin Carvalho noch im Laufe des Tages zu den Plänen äußern. Unsere Korrespondentin Annette Deutzkens hat die Sitzung in Wolfsburg verfolgt.
23: Das ist schon ziemlich ruppig. Und dann haben wir eben den Vorstandschef selbst gehört in einer sehr allgemeinen Videobotschaft an die Beschäftigten, wo er so ganz allgemein die Lage erklärt. Dazwischen ist irgendwo das Land Niedersachsen. Das versucht fast so ein bisschen moderierend aufzutreten. Und ich muss sagen, das erinnert alles ganz schön an 2024. Da gab es diese Debatte ja schon einmal um Werksschließungen, um Jobabbau. Und damals hat man dann nach langem Ringen einen Kompromiss gefunden. Und auch diesmal ist klar, es muss so einen Kompromiss geben. Wir wissen, dass der Aufsichtsrat in relativ hoher Taktung auch demnächst tagen wird.
3: Die Bundespolizei soll mehr Befugnisse bekommen, um Gefahren abzuwehren. Der Bundestag entscheidet heute über entsprechende Änderungen des Bundespolizeigesetzes. Aus Berlin, Markus Sambale.
24: Die gut 50.000 Beamten und Beamtinnen, die an den deutschen Grenzen, an Bahnhöfen und Flughäfen im Einsatz sind, dürfen bald deutlich mehr. Ausgeweitet werden die Befugnisse, um Personen zu überwachen, Mobiltelefone zu orten und Autokennzeichen zu scannen. Die Bundespolizei erhält ausdrücklich die Möglichkeit, gegen fremde Drohnen vorzugehen und sie im Extremfall auch abzuschießen. Erlaubt wird auch die automatische Gesichtserkennung, zum Beispiel an Bahnhöfen.
3: Der Bundestag stimmt heute auch wie geplant über die Gesundheitsreform und das Heizungsgesetz ab. Das Bundesverfassungsgericht lehnte gestern mehrere Eilanträge dagegen ab. Gesundheitsministerin Warken will die gesetzlichen Krankenkassen wegen stark steigender Ausgaben entlasten und so Beitragserhöhungen verhindern. Vorgesehen sind Ausgabenbremsen bei Praxen, Kliniken, Apotheken und der Pharmabranche. Aber für Patienten auch höhere Zuzahlungen für Medikamente und Einschränkungen bei der Familienversicherung. Bei einem Waldbrand im südspanischen Andalusien sind mindestens 12 Menschen ums Leben gekommen. Einige der Opfer seien tot in ihren Autos gefunden worden, teilte die Regionalregierung mit. Der Gesundheitsminister sprach von einer beispiellosen Tragödie. Es sei der Brand mit den bisher schwersten Folgen in Andalusien. Das Feuer war gestern Nachmittag in der Nähe von Almeria ausgebrochen. Mehrere Ortschaften wurden evakuiert. Auch in Portugal und Frankreich gab es in den vergangenen Tagen schwere Waldbrände. Hitze und Trockenheit verschärfen die Lage in der Region. Das Wetter in Deutschland. Tagsüber viel Sonne und trocken, im Norden und Osten auch Wolken bei 24 bis 35 Grad, an der See um 20 Grad. Am Samstag und Sonntag oft heiter, im Nordosten einzelne Schauer, 23 bis 36 Grad. Das waren die Nachrichten.
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19: Mit einer aktuellen Unfallmeldung, die A555 Bonn Richtung Köln, ist zwischen Bornheim und

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1: Neapel bereitet sich auf den Ausbruch eines Vulkans vor. Wann er ausbricht, das weiß man nicht. Man weiß nur, dass es irgendwann soweit sein wird. Direkt vor der Millionenstadt Neapel liegt der Vesuv. Letzter Ausbruch 1944. Doch es ist diesmal nicht der Vesuv, der den Behörden große Sorgen bereitet. Im Golf von Neapel schlummert unter der Erde ein anderer Vulkan, der noch viel größer ist. Der einzige Supervulkan Europas. Tilman Kleinjung berichtet als ARD-Korrespondent aus Italien und er erzählt uns, welche verheerenden Folgen ein Ausbruch für die Region haben könnte und wie sich der Katastrophenschutz auf den Tag X vorbereitet. Hallo Tilman, schön, dass du bei uns bist.
2: Hallo, danke für die Einladung. Ich war in einem riesigen Raum, großer Tisch, ganz viele Computer, ganz viele Menschen. War aber eine sehr konzentrierte Arbeitsatmosphäre. Und ich habe mir das eigentlich so in meiner Fantasie vorher ja sehr viel mehr Hightech vorgestellt. Also wie in einer Rettungsleitzentrale oder wie in einem großen Flughafentower, dass da so ganz viele Bildschirme sind und so weiter. Es war dann doch eher improvisiert. Es waren sehr viele Leute im Raum, sehr viele Zuständige und die verschiedenen Menschen, die da irgendwie mit zu tun hatten. Also vor allem die Einrichtungen, Polizei, Krankenhäuser, Feuerwehr, Wissenschaftler, die waren per Video zugeschaltet. Die wurden dann aufgerufen und so schaut's aus, wir haben so und so viele Krankenhausbetten und so weiter. Also das lief da alles zusammen. Und entscheidend ist, den Hut hat der Zivilschutz auf, also der italienische Katastrophenschutz. Der versucht das zu koordinieren. Der sagt dann zum Beispiel auch der Polizei in einem bestimmten Bereich, hier müssen wir jetzt die Straße freimachen, da darf jetzt niemand, kein anderes Auto mehr fahren und so weiter.
1: Das war ja jetzt eine Übung, die du dir da in Neapel angeschaut hast. Was wurde da genau geübt? Was ist das Szenario?
2: Naja, das Szenario ist ziemlich eindeutig. Stell dir vor, der Vulkan droht auszubrechen. Das könnte innerhalb von 48 Stunden bevorstehen. Und das Szenario war, wir müssen 4 Stadtviertel in Neapel, Posillipo, Chiaia, San Ferdinando und Monte Calvario evakuieren. Diesen Ernstfall, den hat der italienische Zivilschutz einmal durchgespielt. Was machen wir dann? Und wo gehen dann welche Personen hin? Wo kommen sie hin? Wie wird das alles irgendwie organisiert? Man hat Schülerinnen und Schüler aus höheren Klassen von Gymnasien in diesen Vierteln sozusagen als Testpersonen genommen. Die mussten sich dann an einem Sammelpunkt treffen. Wenn du mal in Neapel bist, wirst du das sehen, da gibt's überall so Sammelpunkte. Also dort trifft man sich, von dort aus geht die Evakuierung los. Das sind so Notfallpunkte. Das sind so Schilder und da trifft man sich. Und dann werden die von einem ehrenamtlichen Mitarbeiter des Zivilschutzes zu Bussen begleitet. Der Bus bringt dann die Personen, in dem Fall eben ein paar hundert Schülerinnen und Schüler, in den Hafen. Und dort warten dann im Ernstfall riesige Schiffe darauf, die Bevölkerung dieser Stadtteile aufzunehmen und nach Sardinien oder Sizilien zu bringen. Denn der Notfallplan sieht vor, dass praktisch jedes Viertel eine Art Partnerregion in Italien hat. Manche kann man eben über Busse oder über Züge erreichen. Andere eben, wie jetzt die Inseln Sardinien und Sizilien, die werden dann über Schiff evakuiert und werden dann dorthin gebracht, bis das Ganze dann wieder vorbei ist. Das ist der Notfallplan.
1: Können denn solche Evakuierungsübungen, das Durchspielen von Szenarien, die Menschen überhaupt auf den Ernstfall richtig vorbereiten?
2: Das dient ja vor allem dazu, die Einsatzkräfte auf den Ernstfall vorzubereiten. Also die prüfen da ihre Abläufe und die machen danach dann ein Debriefing, wo sie dann eben feststellen, oh, an der Stelle hat's gehakt, da hätten wir möglicherweise 3 Busse mehr zur Verfügung stellen müssen oder wir wussten gar nicht, wo die Busse parken sollen am Hafen. Also ich erfinde das jetzt völlig frei. Also das dient ja dazu, dass Polizei, Katastrophenschutz, Feuerwehr und alle wissen, was sie im Ernstfall wann machen sollen. Der andere Zweck ist jetzt nicht der, dass man jetzt ausgerechnet diese paar hundert ausgewählten Gymnasiastinnen und Gymnasiasten auf den Ernstfall vorbereiten sollte, sondern die waren sozusagen die Testpersonen, mit denen man das durchgespielt hat. Aber das Ganze findet ja sichtbar in Neapel statt. Das bekommen alle mit, dass da gerade große Zelte am Hafen aufgebaut werden, dass da Schülerinnen mit 20 Bussen unterwegs sind und Schüler. Das kriegen ja alle mit. Also das hat auch diesen Show-Effekt. Also dass da auch eine

0: gewisse Multiplikatorenfunktion entsteht.
1: Das klingt ja jetzt alles nach einem ziemlich großen Aufwand. Wie groß ist denn eigentlich die Gefahr, dass der Ernstfall wirklich eintritt?
0: Der Grund ist ein riesiger Vulkan, der auch Supervulkan genannt wird, weshalb er dann noch mehr Ängste auslöst. Das sind die sogenannten Phlegräischen Felder. Das ist ein riesiges Vulkanfeld in der Nähe von und in Neapel. Es gibt so etwas wie ein Zentrum für dieses Feld. Das ist der Ort Pozzuoli. Und von diesem Ort Pozzuoli, der im Westen von Neapel liegt, wenn man da einen Radius einmal von 6, vielleicht auch 7 Kilometern rundherum zieht, dann hat man in etwa die Größe dieser phlegräischen Felder. Phlegräische Felder, das ist griechisch, das phlegräisch, das heißt, das sind brennende Felder, weil tatsächlich an vielen Stellen in dieser Region, vor allem auch in Pozzuoli, man eben sieht, dass da tatsächlich vulkanische Tätigkeit im Erdboden ist. Da treten Gase aus, da treten Dampfwolken aus. Also da ist tatsächlich der Vulkan zu sehen auf den Feldern. Und am besten kann man das eigentlich besichtigen tatsächlich bei einer Stelle. Die Stelle heißt Solfatara. Und bei dieser Solfatara, das ist so eine Art Krater, Mondkrater, ziemlich matschig, ziemlich lehmig. Und da habe ich mich eben auch dann mit einer Expertin verabredet. Das ist Lucia Pappalardo, die Direktorin des Instituts für Geophysik und Vulkanologie. Und die hat mir dann eben erklärt, wie groß diese Dimensionen sind. Große Teile sind sogar unter dem Meer. Und da in dieser Solfatara, das ist eben ein sozusagen kleiner Krater, der da mal in der Vergangenheit sich gebildet hat, wo dieser Vulkan ausgebrochen ist. Und da kann man das eben heute ganz gut sehen. Die Phlegräischen Felder sind ein riesiges vulkanisches Gebiet. Innerhalb dieses Gebietes gibt es eben 70 Überreste des Vulkans. Also der ist an etwa 70 verschiedenen Stellen bereits ausgebrochen. Und eben diese Dämpfe, die da austreten, zeigen, dass tatsächlich da immer noch Magma irgendwo tief im Boden schlummert. Und aufgrund dieser riesigen Magmakammer wird er eben Supervulkan genannt. Er ist, das weiß man heute, vor 40.000 Jahren einmal fast komplett ausgebrochen. Und das hatte anscheinend geophysikalisch, klimatisch irrsinnige Auswirkungen. Da kann man eben heute auch noch Gesteinszeugnisse und so weiter finden, die zeigen, dass es diesen Ausbruch gab. Also man spricht auch von einer Eiszeit, die dann ausbricht und all den anderen klimatischen Folgen, die das eben nicht nur für den Menschen hat, das wäre natürlich irrsinnig dramatisch, sondern auch für die Umwelt, für die Natur, für das Klima, für alles. Und dann eben nicht nur für den Golf von Neapel oder den Großraum Neapel, sondern für die gesamte Region, wenn nicht sogar für ganz Europa.
1: Wie wahrscheinlich ist so ein richtiger Supervulkanausbruch?
0: Also die Wissenschaft hält das Szenario, dass dieser sogenannte Supervulkan, also dass die Phlegräischen Felder mit dieser gigantischen Magmakammer unter dem Meer und unter dem Erdboden, dass es da zu einer quasi kompletten Eruption kommt, das halten die Wissenschaftler nach allem, was ich verstanden habe, für extrem unwahrscheinlich. Wahrscheinlicher ist es, dass es zu einem lokal begrenzten Ausbruch kommt. Auch da müsste man dann schon evakuieren, und zwar nicht nur kleinräumig, sondern großräumig. Auch da besteht Gefahr für Leib und Leben und für die Häuser der Menschen. Aber die Tatsache, dass es zu so einem apokalyptischen Szenario kommt, wie vor 40.000 Jahren, dass eben die gesamte Magmakammer sich entlädt, die wird für relativ gering gehalten, nach allem, was ich verstanden habe.
1: Also eher kein Mega-Ausbruch, sondern ein lokaler Vulkanausbruch. Aber auch der könnte verheerende Folgen haben für die Region Neapel. Gibt es denn da konkrete Hinweise, dass so ein Ausbruch bevorstehen könnte?
0: Es gibt Anzeichen, dass da gerade was in Bewegung ist. Also dass in dieser Magmakammer, die da 6 bis 8 Kilometer tief unter dem Erdboden und Meeresboden ist, dass da irgendwas in Bewegung ist. Es gibt verschiedene Anzeichen. Einmal, seit ein paar Monaten, Jahren bebt es regelmäßig im Großraum Neapel. Das sind Beben so zwischen 3 und 4 in der Regel, also Stärke, die spürt man schon. Und die dauern nicht lange, aber die genügen, um zu erschrecken. Also da wackeln dann, da sieht man das auf Handyvideos, dann irgendwie die Regale im Supermarkt, da laufen Leute auf die Straße, weil sie Angst haben, dass ein großes Erdbeben kommt. Also das macht Angst. Wir haben uns ja mit der Vulkanologin Lucia Pappalardo vom Observatorium verabredet und ich habe mir gedacht, jetzt mache ich mal eine Aufwärmfrage. Und frag mal so, schläfst du eigentlich noch gut nachts? Und habe gedacht, na, wird sie sagen, wird sie mich beruhigen und also, ja, ja, klar schlafe ich gut, wir haben alles im Griff.
2: Perché la sismicità è continua in questa zona. Ogni volta che c'è un terremoto sopra Soia, la Soia.
0: Und dann hat sie geantwortet, ich schlafe sehr wenig und schlafe sehr schlecht, denn diese Erdbeben in der Region sind so oft und jedes Mal, wenn es ein Erdbeben gibt, über einen bestimmten Schwellenwert, der liegt bei 1,5, dann werde ich geweckt, weil das sieht der Notfallplan so vor, dass man mich sofort informiert, wenn es ein Erdbeben gibt. Deshalb schläft sie eigentlich praktisch keine Nacht mehr durch.
2: Spesso mi capita che veramente non dorme.
0: Sie hat es dann auch tatsächlich sehr klar gemacht, dass diese Beben von 1,5 eigentlich kaum wahrnehmbar sind. Die werden gemessen, aber die nehmen die Menschen in der Regel kaum wahr. Aber sie muss eben, weil es das Notfallregime so vorsieht, geweckt werden, muss anschauen, wo war das Beben, gibt es da mehrere und so weiter. Dann gibt es ein zweites Indiz dafür, dass da irgendwas in Bewegung ist. Das ist in der Region relativ bekannt. Jetzt muss ich schon wieder ein Fremdwort benutzen. Es heißt Bradiseismus, dieses Phänomen, auf Italienisch Bradisismo. Das ist ein Phänomen, dass sich die Böden durch diesen Supervulkan im Golf von Neapel und vor allem rund um Pozzuoli und andere Ortschaften heben und senken. Und das beobachtet man seit geraumer Zeit, dass sich da die Böden gerade heben, um 2 Zentimeter etwa pro Monat. Also da geht's ein bisschen immer aufwärts. Wir waren mit der Wissenschaftlerin Lucia Pappalardo auch im Hafen von Pozzuoli und da gab's eben ein Becken, das lag praktisch schon im Trocknen. Also da ist das Meeresniveau so flach, dass das Bodenniveau so stark angehoben, dass klar war, dass also da irgendwas passiert ist, weil normalerweise ist ein Hafenbecken voller Wasser. Es gab in der Vergangenheit aber auch den umgekehrten Fall auch auf der anderen Seite des Golfs von Neapel. Da gibt es einen Ort, der heißt Baia, eine antike Stadt. Die findet sich heute aufgrund der Bodenabsenkung unter dem Meeresspiegel. Sprich, du kannst da schnorcheln gehen, du kannst da tauchen gehen, zwischen Säulen und Statuen, also natürlich und mit Führung, weil da sind die Archäologen sehr vorsichtig, kannst du da antike Überreste finden, Mosaikböden am Meeresboden. Das ist total spannend, aber im Grunde zeigt es, es ist dasselbe Phänomen.
3: Wissenschaftler in Italien blicken mit Sorge auf die phlegräischen Felder unweit von Neapel. Ein Ausbruch könnte verheerende Auswirkungen haben. Nach Erkenntnissen von Vulkanologen wird die Erdkruste über dem Vulkan immer schwächer.
1: Und wie gefährlich ist die Lage im Moment? Lässt sich das einschätzen?
0: Wir sind gerade, und das wurde auch aktuell noch einmal bestätigt, in Warnstufe Gelb. Also erhöhte Aufmerksamkeit. Da passiert ja gerade ein bisschen was in Neapel. Ist so ein Ampelsystem. Es gibt da 4 Farben. Grün, alles okay. Gelb, erhöhte Aufmerksamkeit. Orange, Voralarm. Und Rot, Alarm. Rot heißt natürlich, Ausbruch steht unmittelbar bevor.
4: Già a partire dall'arancione è previsto che.
0: Das ist Italo Giulvi, der Chef des Katastrophenschutzes in der Region Kampanien, in der eben Neapel liegt. Und ich habe Italo Giulvi gefragt, was passiert denn, wenn jetzt die Ampel von Gelb auf Orange umschaltet, also in diese Voralarmstufe? Und er hat dann gesagt, dass dann bereits der Notstand gilt. Es wird eine Kommandozentrale eingerichtet. Dann kommt es auch zu einer vorbeugenden Evakuierung von Gebäuden, die man eben nicht so schnell evakuieren kann, wie Krankenhäuser, Altenheime, Gefängnisse. Und dann, und das ist das Wichtigste, vor allem in einer dicht besiedelten Stadt wie Neapel, werden die Verkehrswege gesichert. Sprich, die Straßen werden freigemacht. Man kann noch aus dem betroffenen Gebiet herausfahren, aber reinkommen wird dann tatsächlich immer schwieriger, vielleicht noch um ein paar nötige Dinge zu holen.
4: Si potrà uscire, ma sarà più difficile entrare nella zona rossa dei campi flegrei.
0: Und das wäre eben die Vorwarnstufe Orange. Und wenn es dann auf Rot sozusagen umschaltet, das heißt dann, wir evakuieren sofort, wir haben 48 Stunden Zeit. Und diese Evakuierung wird dann natürlich auch von den Ordnungskräften durchgesetzt. Da kann dann niemand mehr sagen, oh, ich würde aber lieber hier bleiben und auf meine Münzsammlung aufpassen, das wird schon nicht so schlimm werden.
1: Dass dieser Supervulkan da jetzt so Aktivitäten zeigt, inwiefern beunruhigt das die Neapolitanerinnen und Neapolitaner? Also ich selbst war einmal in so einem Erdbebengebiet und habe so Nachbeben gespürt und mich hat das wirklich sehr, sehr unruhig schlafen lassen. Ich habe in der Zeit so schlecht geschlafen wie, glaube ich, noch nie in meinem Leben. Ja, was macht das mit den Menschen?
0: Also diese Erdbeben beunruhigen die Menschen ganz klar. Ich habe auch eine Schülerin gefragt, die an dieser Evakuierungsübung teilgenommen hat. Habe sie gefragt, ja, habt ihr denn da jetzt schlaflose Nächte? Und die hat gesagt, naja, ich wohne in Bagnoli, also das ist praktisch ein Ort im Zentrum der Phlegräischen Felder. Und dort ist die Angst schon sehr groß, aber Panik gibt's nicht, weil das wird alles noch mal schlimmer machen. Also in so einer Situation hilft Panik nicht. Und ich finde, das beschreibt so diese Gelassenheit, mit der die Neapolitaner mit diesem Phänomen ja nicht erst seit gestern leben, sondern ja eigentlich schon seit Jahrzehnten ganz gut. Also man ist aufmerksam, man ist ein bisschen besorgt, weil diese Erdbeben, die fahren dir ja wirklich durch die Knochen. Das erschüttert dich auch innerlich und macht dir große Angst. Aber Panik gibt es nicht. Das kann ich nicht feststellen. Ich habe auch neulich in Neapel mal einen Mann gefragt, sag mal, wie lebt sich's eigentlich so zwischen den Phlegräischen Feldern und dem Vesuv, die ja beide jetzt keine ganz ungefährlichen Vulkane sind. Und der hat dann so ganz gelassen gesagt,
5: perché Napoli, come diciamo noi, è
0: voleretti. Naja, in Neapel sagen wir, so wie es Gott will, so geschieht's dir. Also wir vertrauen auf Gott. Also das ist so eine, vielleicht eine folkloristische Antwort, aber ich glaube, da schwingt schon etwas mit, auch von dem Gottvertrauen, was man in dieser Region hat. Und es gibt noch eine zweite Seite. Und die ist die, dass natürlich insbesondere Vesuv durch den Ausbruch auch, dass das wahnsinnige fruchtbare Böden sind. Also diese Region rund um Neapel, das ist schon der Obstgarten Italiens. Da wächst so viel.
1: Und die Zitronen.
0: Die Zitronen und das Gemüse und alles. Das sind wahnsinnig gute Ackerböden und sehr fruchtbare Böden. Und man erlebt dann eben auch diesen, insbesondere im Vesuv jetzt auch, das ist jetzt also ein bisschen auch mythologisch, ne? Also nicht nur reine Naturwissenschaft, als irgendwie schon auch was Gutes. Also der gibt ja auch was. Also der tut uns ja auch was Gutes. Und ich habe auch Menschen, als ich neulich in Neapel war, danach gefragt, wie sie denn diesen Vesuv eben erleben. Und da haben sie das genauso beschrieben, dass sie eben sagen, es ist irgendwie wie so ein Bruder oder wie so ein guter Nachbar, der da gut mit uns zusammenlebt und nicht wie irgendwas super Bedrohliches.
1: Und hast du sowas schon mal erlebt, so ein Erdbeben? Und wie schläfst du, wenn du in Neapel bist?
0: Also ich habe schon Erdbeben erlebt. Als Italien-Korrespondent berichtet man leider regelmäßig immer wieder auch über kleinere und größere Erdbeben. Wir sind mittlerweile, wenn wir als Reporter oder auch privat nach Neapel fahren, schon etwas aufmerksamer und denken uns schon, wo komme ich hier raus, wo ist dieses Hotel erdbebensicher und so weiter. Also daran denkt man, aber das ist tatsächlich etwas, was für Neapel eigentlich ziemlich schwierig ist. Die Großregion Neapel, der Großraum, der ist wahnsinnig dicht besiedelt. Das ist ein großes Problem dort. Und es wurde nicht immer nur dort gebaut, wo es sicher ist. Das sehen wir vor allem am Vesuv, da sind Siedlungen entstanden, die möglicherweise bedroht wären von einem potenziellen Vulkanausbruch. Und das gilt genauso auch für die Ortschaften rund um die Phlegräischen Felder. Und dann ein Faktor ist ja unser Kurzzeitgedächtnis. Also niemand, der heute lebt, kann sich an einen nennenswerten Ausbruch der Phlegräischen Felder erinnern. Das trägt natürlich nicht dazu bei, dass man ständig on alert ist irgendwie, dass man ständig sagt, ah, ich sitze auf gepackten Koffern, wo ist mein Notfallplan, wo ist mein Sammelpunkt? Mhm. Also auch das macht natürlich den Behörden ein bisschen zu schaffen. Von daher muss man da sehr sensibel mit umgehen und muss die Menschen da bestmöglich drauf vorbereiten und sie tatsächlich da auch mitnehmen, ja.
1: Sollte der Supervulkan ausbrechen, dann wäre das ja nicht nur für Menschenleben eine große Gefahr, sondern in dieser Region, da sind ja auch unfassbare Kultur- und Kunstschätze. Und die werden dann ja auch bedroht, also italienisches Erbe. Wie wichtig ist der italienischen Regierung unter Ministerpräsidentin Meloni der Katastrophenschutz?
0: Ja, Italien hat ja da bittere Lektionen gelernt. Also wir haben ja auch über die Erdbeben geredet, die es in Italien immer wieder gab. Also da ist man tatsächlich, was Naturkatastrophen anbetrifft, glaube ich, besser vorbereitet als viele anderen europäischen Länder aus leidvollster Erfahrung. Da ist tatsächlich der Zivilschutz, das ist auch ein eigenes Ministerium, eine eigene große Behörde hier in Italien, eine sehr professionelle Organisation mit einem schlanken hauptamtlichen Apparat. Das sind, glaube ich, ein paar Tausend, die da hauptamtlich in national und in den Regionen angestellt sind, aber mit 800.000 Freiwilligen in ganz Italien. Und diese Katastrophenschutzregularien, die funktionieren gut. Man hat ja auch entsprechende Gesetze geschaffen, die eben schon ab Orange, also Warnstufe Orange, vorsehen, dass der Notstand ausgerufen werden kann. Dass man also tatsächlich sagt, nee, du darfst hier nicht mehr reinfahren oder ihr müsst jetzt euer Haus verlassen.
1: Also so Freiheiten einschränken.
0: Genau, dass man Freiheiten einschränkt, dass man der Polizei Befugnisse übergibt, die sie sonst aus guten Gründen nicht hat und dass man das Militär dann eben auch aktivieren kann und so weiter.
1: Das heißt, mit all dem, was du bei deiner Recherche erfahren hast, die Region Neapel wäre also halbwegs gut vorbereitet auf einen möglichen Vulkanausbruch.
0: Ich glaube, das halbwegs trifft es ganz gut. Weil auf der einen Seite kannst du ja nie genau sagen, wann so etwas eintrifft. Also man kann schon sehr genau sagen, wie aktiv Vulkane sind. Italien hat da wahnsinnig viel auch famose und grandiose Wissenschaftlerinnen und Wissenschaftler, die wir ja auch getroffen haben, die das sehr genau studieren, die sehr genaue Parameter haben, um zu bestimmen, oh, jetzt ist es aktiver als sonst. Aber man kann nicht auf Zeit und Stunde sagen, ach übrigens, morgen um 13.15 Uhr brechen die phlegräischen Felder an diesem oder jenem Punkt aus. Das kann man eben nicht sagen. Von daher kannst du dich auf so eine Situation nicht so vorbereiten, wie wir das möglicherweise gerne hätten als Menschen und sagen, okay, dann packe ich jetzt meinen Koffer und dann fahren wir los und dann bricht er aus. Was ich sagen kann, ist schon, dass Polizei, Zivilschutz, also alle Katastrophenschutzbehörden, die Feuerwehren, das schon sehr ernst nehmen und da wirklich Pläne haben, die in den Schubladen liegen, die immer wieder geprobt werden, Krankenhäuser evakuieren, Gefängnisse evakuieren, ganze Viertel evakuieren. Das wird geübt. Aber ob die dann tatsächlich alle so aufgehen, das kann ich jetzt heute natürlich überhaupt nicht sagen. Und ehrlich gesagt, ich will es mir gar nicht vorstellen, was passieren würde, wenn es so wäre.
6: Standpunkte. Wir liefern. Kanzler Merz hat in seiner Regierungserklärung eine positive Zwischenbilanz gezogen. Unsere Gastautorin Beatrice Achterberg von der Neuen Zürcher Zeitung in Berlin ist da anderer Meinung.
7: Der Kanzler setzt auf eine einfache Strategie. Er will Zuversicht verbreiten in der Hoffnung, dass sie Wirklichkeit wird. Kritik kommt von radikalen Kräften. Zweifel an den Kosten der Aufrüstung? Die Bürger haben es einfach nicht verstanden. Das Problem ist nur, Wähler messen Regierungen nicht an wohlklingenden Formulierungen, sondern an sinkenden Preisen, sicheren Jobs und einem funktionierenden Alltag. Bislang liefert die Koalition vor allem eines: das Versprechen, bald zu liefern.
6: Meint Beatrice Achterberg von der Neuen Zürcher Zeitung. Die FAZ richtet den Blick auf die Oppositionsparteien.
8: So ärgerlich, selbstgefällig und überzogen das Eigenlob, mit dem der Bundeskanzler die noch mageren Reformergebnisse seiner Koalition in der Regierungserklärung preist, so ernüchternd ist das Bild, das die Opposition im Bundestag abgibt. Ob AfD, Grüne oder Linkspartei, in der scharfen, teils verächtlichen Rhetorik, mit der sie der Bundesregierung zusetzen, findet sich kaum ein tragfähiger Vorschlag, der geeignet wäre, den strukturellen Problemen des Standorts besser zu begegnen.
6: Die Volksstimme aus Magdeburg meint, der Kanzler habe sich im Bundestag vor Begeisterung kaum halten können und fragt, ob es nicht mal eine Nummer kleiner geht, wenn etwas halbwegs nach Regierungsplan läuft.
8: Mit dem nervigen Hochjubeln einiger Taten schaden sich Merz und diverse Minister nur. Innenpolitisch ist in den nächsten Monaten harte Sacharbeit nötig, um die anstehenden Reformen umzusetzen. Der Bevölkerung die damit verbundenen Zumutungen plausibel zu machen, wird ein neuer Stresstest für diese Regierung. Denn von einer Stimmungswende, die die Koalition schon für den vergangenen Sommer versprochen hatte, ist jedenfalls nichts zu spüren.
6: Das waren unsere Standpunkte, heute zusammengestellt von Ulrike Ufer.

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1: Um 4 Uhr mit Ronald Lessig. Der VW-Betriebsrat hat dem Vorstand ein Ultimatum gestellt. Noch heute müsse Volkswagen-Chef Blume sich unmissverständlich zu den drastischen Sparplänen äußern, hieß es. Aus der Nachrichtenredaktion Ulrike Ufer.
2: Die Vorsitzende des Konzernbetriebsrats Cavallo sagte, der Umgang des Vorstands mit der Belegschaft sei an Respektlosigkeit nicht mehr zu überbieten. Es sei unverantwortlich, die Belegschaft im Unklaren zu lassen und so in den Urlaub zu schicken. Komme der Konzernchef der Aufforderung nicht nach, werde es nach der Sommerpause VW-weit und zeitgleich außerordentliche Betriebsversammlungen geben, um, so wörtlich, die Vorstände dort ans Mikrofon zu zitieren. Der Konzernvorstand hatte am Abend nach der Aufsichtsratssitzung nur mitgeteilt, die strategische Neuausrichtung des Unternehmens werde fortgesetzt.
1: Der Hausärzteverband appelliert an den Bundesrat, das Sparpaket zur Stabilisierung der Krankenkassenbeiträge zu stoppen. Das Gesetz sei ein einziges Fiasko für die Praxen und ihre Patientinnen und Patienten, sagte die Vorsitzende Buhlinger Göpfert der Rheinischen Post. Die Versorgung der Patienten werde sich damit spürbar verschlechtern. Der Bundestag und voraussichtlich auch der Bundesrat entscheiden heute über das Gesetz. Vorgesehen sind Ausgabenbremsen bei Praxen, Kliniken, Apotheken und in der Pharmabranche, um Beitragserhöhungen in der gesetzlichen Krankenkasse zu verhindern. Gut 2 Monate vor der Wahl zum Berliner Abgeordnetenhaus steht offenbar eine mögliche Ablösung des regierenden Bürgermeisters Wegner als CDU-Spitzenkandidat im Raum. Mehrere Kreisvorsitzende wollen Wegner laut Medienberichten zum Rückzug bewegen. Sie kommen am Abend zu Beratungen zusammen. Hintergrund ist das Krisenmanagement nach dem Anschlag auf die Berliner Stromversorgung Anfang des Jahres. Wegner hat mehrfach falsche Angaben dazu gemacht. Bei der Fußball-Weltmeisterschaft steht der erste Halbfinalist fest. Frankreich gewann am Abend mit 2:0 gegen Marokko. Aus dem ARD-WM-Team Michael Küster.
3: Auch Marokko hat den Vize-Weltmeister bei diesem WM-Turnier nicht stoppen können. Frankreich dominierte die Partie nach Belieben und ließ durch Kylian Mbappés verschossenem Foul-Elfmeter schon im ersten Durchgang die Chance zur Führung liegen. Der Superstar traf aber nach einer Stunde dennoch zum 1:0, bevor nur 6 Minuten später Ousmane Dembélé den 2:0 Endstand herstellte. Frankreich hat damit zum 3. Mal hintereinander das Halbfinale erreicht und trifft dort am kommenden Dienstag entweder auf Spanien oder Belgien. Diese beiden spielen heute Abend gegeneinander.
1: Das waren die Nachrichten. Das Wetter in Deutschland. Tagsüber viel Sonne und trocken, im Norden und Osten auch Wolken bei 24 bis 35 Grad, an der See um 20 Grad. Am Samstag und Sonntag viel Sonne, im Nordosten einzelne Schauer, 22 bis 36 Grad. Es ist 4:03 Uhr.
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4: Die A42 Kamp-Lindfort Richtung Dortmund ist zwischen Oberhausen Zentrum und Kreuz Essen-Nord wegen Brückenarbeiten noch bis ca. 5 Uhr gesperrt. Die A71 Erfurt Richtung Suhl ist zwischen Gräfenroda und Oberhof wegen Tunnelwartungsarbeiten bis ca. 6 Uhr gesperrt. Die A94 München Richtung Passau ist zwischen Altötting und Neuötting Ost wegen einer Nachtbaustelle noch bis ca. 5.30 Uhr gesperrt. Die A555 Bonn Richtung Köln ist zwischen Bornheim und Wesseling nach einem Unfall weiterhin gesperrt. Und Berlin B96 Berlin Tiergarten und Berlin Moabit. Der Tiergartentunnel ist wegen Wartungsarbeiten in beiden Richtungen bis ca. 5 Uhr gesperrt. Und dann kommt hier noch aktuell eine Falschfahrermeldung. Wir haben einen Falschfahrer auf der A46 Hagen-Hemer. Zwischen Kreuzhagen und Ausfahrt B7 Hemer ist ein Falschfahrer unterwegs. Ich wiederhole, auf der A46 Hagen-Hemer. Zwischen Kreuzhagen und Ausfahrt B7 Hemer ist ein Falschfahrer unterwegs. Vorsicht da in beiden Richtungen. Das war's vom Verkehr. Ich wünsche Ihnen eine gute und sichere Fahrt.
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4: Wie immer vom Norddeutschen Rundfunk aus Hamburg im Studio ist Detlef Karg. Aktuelles und Hintergründiges hier noch bis 6 Uhr. Wir blicken auf die Lage bei VW. 2 Jahre nach dem letzten Tarifkonflikt steht Volkswagen offenbar vor einem erneuten Streit um Einsparungen. Konzernchef Blume will den Sparkurs ja verschärfen. Bis in die Abendstunden hatte gestern der Aufsichtsrat von Volkswagen getagt und über mögliche Sparpläne beraten. Beschlüsse soll es aber erst nach der Sommerpause geben. Dagegen protestieren allerdings die Gewerkschaften. Sie wollen rascher Klarheit. Bertil Starke berichtet aus Wolfsburg.
5: Stundenlang diskutiert der VW-Aufsichtsrat hinter verschlossenen Türen. Im 3. Stock des Markenhochhauses in Wolfsburg geht es um nicht weniger als die Zukunft der Volkswagen-Welt. Die Gespräche sind vertraulich, konkrete Ergebnisse werden deshalb nicht bekannt. Olaf Lies, der Ministerpräsident Niedersachsens, tritt nach dem Treffen am Tor des Stammwerks vor die Kameras. Im Aufsichtsrat hat er vom Vorstand gerade die Sparpläne der Chefetage präsentiert bekommen. Werksschließungen erteilt der SPD-Politiker erneut eine klare Absage.
6: Wir brauchen eine Zukunftsperspektive für unsere Standorte. Das ist wichtig, daran müssen wir arbeiten. Das Gleiche gilt, wir haben ein Erfolgsmodell mit dem VW-Gesetz, wir haben ein Erfolgsmodell mit der Marke Volkswagen innerhalb des Konzerns. Und auch das hat für mich nicht nur in der Vergangenheit eine Grundlage geschaffen, zukunftsfähig zu sein, sondern auch für die Zukunft.
5: Die Konzernspitze bekräftigt nach dem Treffen ihren Sanierungswillen. Die Modellpalette soll um 50% schrumpfen. Kapazitäten will der Vorstand herunterschrauben. VW-Chef Oliver Blume äußert sich in einem Videostatement. Von Standortschließungen und Jobabbau ist dabei keine Rede.
7: Gerade jetzt kommt es darauf an, die ganze Stärke unseres Konzerns zu entfalten, Synergien über alle Marken und Regionen hinweg maximal heben, Kosten senken und unsere Effizienz weiter steigern.
5: Was diese Worte für die Belegschaft bedeuten, das bleibt unklar. Der VW-Betriebsrat fordert Oliver Blume auf, sich innerhalb von 24 Stunden den Beschäftigten zu erklären. Zu den Standorten mit einer ungewissen Zukunft gehört das traditionsreiche Werk in Hannover. Dort arbeiten mehr als 10.000 Menschen. Viele von ihnen sind besorgt.
8: Wir hoffen, dass unsere Arbeitsplätze erhalten bleiben. Nicht nur hier in Hannover, sondern in ganz Deutschland.
9: Die Angst ist aber auch noch da. Abwarten und gucken. Wir werden uns weiterhin wehren und wollen uns das auch nicht gefallen lassen.
5: Im Raum steht auch nach dem Treffen weiterhin eine Drohkulisse, die über Werksschließungen und Jobabbauprogramme hinausgeht. Der VW-Vorstand plant, die Kernmarke aus dem Konzern herauszulösen. Für das Land Niedersachsen und die Arbeitnehmerseite ist dieses Szenario der Super-GAU. Ihr großer Einfluss wäre damit Geschichte. Für Thorsten Gröger von der IG Metall ist so etwas eine Kampfansage.
10: Ich will das hier ganz klar sagen. Wer sich mit den Beschäftigten und wer sich mit der Mitbestimmung anlegt, der riskiert einen Großkonflikt, der sich gewaschen hat.
5: Über solche für das Land Niedersachsen düsteren Gedankenspiele spricht Ministerpräsident Lies nach dem Aufsichtsrat nicht. Er erwartet so oder so schwierige Verhandlungen.
6: Insofern gibt es schon, ich glaube, ein paar klare Linien, die wir alle haben und wahrscheinlich noch eine ganze Zeit intensiver Diskussion.
4: Niedersachsens Ministerpräsident Olaf Lies war das nach der VW-Aufsichtsratssitzung im Beitrag von Bertil Starke. An allen deutschen Standorten des VW-Konzerns hat die IG Metall nun Proteste angekündigt. Die Beschäftigten wollen sich wehren. Eine Kundgebung gab es bereits bei Audi im baden-württembergischen Werk Neckarsulm. Von dort berichtet Jens Niesing.
11: 500 bis 800 Audianer, so schätzen IG Metall und Betriebsrat, haben ihrem Unmut Luft gemacht. Alle zwischen Bangen und Hoffnung.
12: Ich denke mal noch gar nicht, dass das Werk geschlossen ist. Soweit bin ich noch völlig weg.
13: Es wird sehr viel mit Gerüchten gearbeitet. Und als betroffener Mitarbeiter macht man sich richtig Sorge.
14: Da überlegt man sich schon, okay, wie geht's für mich weiter? Wie geht's für meine Kollegen weiter? Es würden ganze Familien ohne Job dastehen.
15: Es betrifft über 15.000 Kolleginnen und Kollegen. Und ich finde, die sollten auch das halt mitbedenken. Halt, ne? Nicht nur Zahlen, Daten, Fakten, sondern halt auch bei ihren Entscheidungen halt mitbetreffen, dass es halt unsere Familien betrifft.
11: Dem Audi-Werk in Neckarsulm droht das aus. Zwar rechnet niemand damit, dass der Aufsichtsrat des VW-Konzerns eine schnelle Entscheidung trifft. Aber der Konzern könnte Fakten schaffen, befürchtet Betriebsrat Robin Lörcher.
16: Wir sind der Meinung, das Unternehmen muss liefern, was in der Zukunftsvereinbarung geregelt ist. Und das ist das Volumenmodell für Neckarsulm.
11: Und das ist der Knackpunkt. Volumenmodell bedeutet eine Großserie für ein neues Fahrzeug. Und zwar für die Zeit nach 2032, wenn Audi keine Autos mit Verbrennermotor mehr produzieren will. Bisher jedenfalls hat der Konzern dem Standort Neckarsulm kein solches Volumenmodell zugeteilt. Dazu kommt, seit Juli ist Thomas Bogus der Werkleiter von Neckarsulm. Bogus kommt aus Brüssel, wo Audi sein Werk geschlossen hat. Ist er der Abwickler, lautet die bange Frage im Unternehmen. Yvonne Möller von der IG Metall gibt sich überzeugt. Das Audi-Werk in Neckarsulm hätte alle Voraussetzungen für die Zukunft.
17: Wir haben hier die SIPAI um die Ecke, wir haben hier vor allen Dingen die Fachkräfte, die es braucht, um alles Zukünftige auch zu meistern. Und genau darum geht's jetzt. Und das sollte der VW-Konzern einfach auch im Hintergrund haben.
11: Der IPAI, der Innovationspark für künstliche Intelligenz im nahen Heilbronn, soll Europas größtes Zentrum für angewandte KI werden. Und Audi ist daran beteiligt. Rückendeckung kommt unterdessen von Baden-Württembergs Ministerpräsident Cem Özdemir. In einem Brief an den VW-Vorstandsvorsitzenden Oliver Blume macht er sich vehement für den Standort Neckarsulm stark. Unter anderem mit einem Spruch, der in der Region seit geraumer Zeit die Runde macht. Wenn Volkswagen und das Audi-Werk husten, bekommt ein ganzer Industriezweig eine handfeste Grippe.
18: Jens Niesing informierte. Die Krise bei VW ist ja nicht die einzige. Auch andere Hersteller haben Probleme, wie etwa Toyota weltweit oder etwa Ford in Köln. Helena Wispert ist Betriebswirtin mit Schwerpunkt Automobilwirtschaft und lehrt als Professorin an der Ostfalia Hochschule in Wolfsburg. Meine WDR-Kollegin Katrin Schmick hat sie gefragt, wie groß die Krise bei VW und in der Branche ist.
19: Also Volkswagen steckt jetzt wirklich in einer sehr großen Krise. Und die ist beispiellos, weil Volkswagen über Schritte nachdenkt, die vor 3 Jahren undenkbar gewesen wäre. Also erstens natürlich diese Werkschließungen, aber auch zum Beispiel China-Technologie von Volkswagen China auch hier in Europa einzusetzen. Also das ist ein Paradigmenwechsel, der aus der Not geboren ist.
20: Wenn ein Konzern so tief in der Krise steckt, dann muss man auch mal fragen, warum? Woran liegt's? Woran lag's? Und da muss auch die Frage kommen, ob vielleicht äußere Umstände schuld sind oder ob die Krise tatsächlich hausgemacht ist. Was sagen Sie?
19: Also es ist beides. Es gibt natürlich die äußeren Umstände, die wir alle kennen, die geopolitische Lage, aber auch jetzt dieser wirklich neue Wettbewerb aus China. Und in China ist der Automobilmarkt nicht gesund. Also da gibt es einen Preiskampf. Die Autos werden unter Kosten verkauft. Alle versuchen, ihre Überproduktion in den Markt zu bringen. Und das, was da nicht verkauft wird, das versuchen die Hersteller, die chinesischen Hersteller jetzt in Europa unterzubekommen, weil das hier ein wachsender Markt für Elektroautos ist. Also wirklich schwierige Marktlage. Und dann hausgemacht gibt es da auch ein paar Themen.
20: Zum Beispiel?
19: Volkswagen wollte alles selber machen. Also die ganze Software für die neuen Elektroautos hat ja auch beim autonomen Fahren mit Bosch eine Kooperation aufgesetzt. Also hat da wirklich viel Geld in die Hand genommen, hat Milliarden investiert. Und das hat sich jetzt alles nicht so in die Realität übertragen lassen wie geplant. Und Volkswagen hat sich da zum Teil übernommen und es fehlt jetzt an Geld und es fehlt eben auch an der Zeit, um da jetzt noch länger zu warten, weil die Modelle müssen jetzt kommen.
20: Ja, Sie haben die Elektromobilität schon erwähnt. Das ist ja auch ein Riesenthema, wo man sich fragt, wo hat Deutschland eigentlich hier den Anschluss verpasst und warum? Welche Rolle spielt zum Beispiel dieses politische Hin und Her, wenn es um den Ausbau der E-Mobilität geht?
19: Ja, das hat auf keinen Fall geholfen, weil wenn eben diese Diskussion um das Verbrenner aus, ja, wenn es das nicht gegeben hätte, dann wären wir schon 3 Jahre weiter, weil 2023 hatte das Ganze angefangen und bis dahin lief das eigentlich ganz gut mit der E-Mobilität in Deutschland zumindest, in China nicht. Aber grundsätzlich, also was die deutschen Autobauer angeht, aber grundsätzlich ist es so, dass es da eine sehr starke Verunsicherung gab. Wir sehen jetzt in 26, das ist positiv, eine Zunahme der Elektroautos, eine sehr starke Zunahme bei den Absätzen. Und da partizipieren auch die deutschen Hersteller. Nur wir sehen jetzt auch, dass da auch neue Wettbewerber sich da ein Stück vom Kuchen abschneiden und da auch wirklich in den Preiskampf hier gehen und nicht nur in China.
20: Würden Sie sagen, es kommt was, aber zu wenig und fast schon zu spät?
19: Also wenn wir uns jetzt alle deutschen Autobauer anschauen, dann haben alle so ihre Probleme mit den neuen Technologien. Teilweise sind sie sehr innovativ unterwegs, also die Premium-Marken, die sind da wirklich vorne mit dabei. Volkswagen hat jetzt eine Sonderrolle, weil sie eben diesen Preisdruck haben und diesen Technologiedruck. Also das ist jetzt alles etwas spät. Natürlich ist das alles auch noch umkehrbar, aber diese harten Einschnitte, die hätten vielleicht vermieden werden können, wenn da früher eingelenkt werden gewesen, also wenn früher eingelenkt worden wäre.
20: Was glauben Sie, müsste die Autobranche tun, um eine Trendwende zu schaffen?
19: Ja, was wir bei den Herstellern durchweg gesehen haben, ist, dass die Strategie in den letzten Jahren sehr oft verworfen worden ist oder wieder neu gedacht worden ist. Und wenn wir das Beispiel mal ganz konkret nehmen, diese Local-for-Local-Strategie, also die Autos werden da entwickelt, wo sie auch verkauft werden. Und das hat jetzt ganz gut in China funktioniert, weil da kommen jetzt so neue Autos, die auch wirklich wettbewerbsfähig sind, was das ganze Thema Software angeht. Das hat aber jetzt in Europa gerade nicht funktioniert, vielleicht weil der Fokus dann eben auch zu sehr auf China lag. Und da muss man jetzt eben daran denken, eben die Technologie dann aus China zu nehmen oder sogar Autos aus China hier zu produzieren. Also das sind alles so Punkte, die einmal über den Haufen geworfen worden sind und die eben Zeit kosten.
18: Sagt Helena Wispert, sie ist Professorin für Betriebswirtschaft mit Schwerpunkt Automobilwirtschaft an der Ostfalia Hochschule in Wolfsburg. Und wir kommen zum Wetter für heute Freitag, den 10. Juli. In der Südwesthälfte Deutschlands ist es meist sonnig und mit 29 bis 34 Grad sommerlich heiß. In der Nordosthälfte wechselnd bewölkt oder heiter und 25 bis 29 Grad, an der See etwas kühler. Die Temperaturen deutscher Städte zur Stunde: in Kiel 13 Grad. Hamburg 16 Grad, Rostock 15 Grad, Hannover 16 Grad, Berlin 15 Grad, Kassel 12 Grad, Münster 14 Grad. In Köln 15 Grad, Frankfurt am Main 17 Grad, in Erfurt kühle 12 Grad und in Saarbrücken ist es wesentlich wärmer mit 21 Grad. Nürnberg 13 Grad, Dresden 13 Grad, Stuttgart 18 Grad, Freiburg 18 Grad und München meldet 16 Grad. Und die Zeit, es ist 4.16 Uhr.
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18: Viel zu tun war für den Bundeskanzler vor dieser Sommerpause. Gerade erst vom NATO-Gipfel in Ankara zurückgekehrt, stand im Bundestag für ihn gestern die Regierungserklärung an. Thema waren die Reformen der Bundesregierung auf vielen Ebenen, für die der Kanzler vor allem viel eigenes Lob hatte. Nun steht heute zunächst die Verabschiedung des Sparpakets im Gesundheitssektor an, ebenso wie das geänderte Heizgesetz. Georg Schwarte über die Bundestagsdebatte gestern.
2: Regierungserklärung des Kanzlers. Der war auch da, nur zeitweise eben nicht mehr auf der Regierungsbank. Kanzlersessel erste Reihe vorne links.
21: Der Bundeskanzler ist noch da, da hinten kann ich ihn sehen.
2: Ätzte AfD-Co-Chefin Weidel. Der Kanzler war da nämlich längst aufgestanden, hatte sich ins Plenum verzogen. Und zwar, als die Linksfraktionschefin Reichenegg ihn derart beschimpfte, dass er vorn einfach nicht mehr zuhören mochte. Da ging es gerade ums Attest am ersten Tag der Krankschreibung.
22: Ich weiß, Sie sind seit Geburt privatversichert, aber vielleicht schauen Sie doch mal mit uns Normalsterblichen kurz in ein Wartezimmer, einfach so fürs Gefühl. Dann sehen Sie mal, unter welchem Druck. Naja, da geht er.
2: Ja, da ging er. War aber nicht daher und auch nicht davon gelaufen, sondern setzte sich zu seinen Leuten in die Unionsreihen, um dann hören zu müssen, wie Heidi Reichenegg den 8-Stunden-Tag auf ihre Art verteidigte.
22: Den lassen wir uns von Ihrer dahergelaufenen Regierung ganz sicher nicht nehmen.
2: Dahergelaufene Regierung. Da wurde es dann sogar der Bundestagspräsidentin Klöckner etwas zu wild.
23: Frau Kollegin Reichenegg, in einer Demokratie ist eine Regierung nicht dahergelaufen, sondern rechtmäßig ernannt. Und das bitte ich auch zu respektieren.
2: Apropos Respekt. Den sollte der Kanzler zuvor diesem Land, also gewissermaßen uns allen.
24: Wir sind ein starkes Land. Wir sind stark und wir können es auch bleiben.
2: Merz machte auf Optimismus, sprach von Zuversicht, Mut und ja, sogar von Stolz war die Rede in seiner Rede.
24: Wir brechen auf in die Zukunft, wir brechen auf in eine Zeit, in der wir gern und stolz Bürgerinnen und Bürger unseres Landes sind.
2: Das brachte später AfD-Co-Chef Krupalla auf die Idee zu fragen, welches Land der Kanzler da wohl meinte.
25: Muss ich wirklich fragen, wo leben Sie eigentlich? Wo leben Sie eigentlich mit Ihren Äußerungen, mit Ihren Wünschen, die Sie hier verbreiten? Müssten ja Ihre Umfrageergebnisse durch die Decke gehen.
2: Regierungserklärung. Es ging hoch her, hitzig beinahe, vor allem als Katharina Dröge, die Grünen Co-Fraktionschefin, diesem Reformkanzler angesichts der jüngsten Hitzewelle, angesichts der vielen Hitzetoten Mitgefühl und Amtsverständnis absprach. Kein Wort des Kanzlers dazu. Nicht damals, nicht heute, so beklagte sie.
26: Aber Sie sind auf Tauchstation gegangen und mich macht das fassungslos. Ich frage mich ehrlich, warum? Warum findet ein Bundeskanzler dort keine Worte?
2: Hitzig war's. Phasenweise. Merz wollte Mut machen, die AfD, sagt CSU-Mann Hoffmann, aber mache alles mies.
27: Sie quatschen
1: unser Land in eine Depression. Sie quatschen die Menschen in eine Depression.
2: Tino Chrupalla, immerhin Oppositionsführer einer Partei, die für bisweilen wüsten Umgangston bekannt ist, war da beleidigt.
25: Wenn der Oppositionsführer hier eine Rede hält, dann redet er und quatscht nicht, wie Sie das bezeichnen. Das ist immer das Erste. Sie reden noch immer von Anstand.
2: Regierungserklärung, die letzte vor der Sommerpause. Aber das Beste kommt ja noch, hatte Merz zuvor gesagt. Und auch sein Fraktionschef Jens Spahn sagte das dann später.
3: Wir tun alles dafür, dass ein einfacher Satz gilt. The best is yet to come. Das Beste kommt noch.
18: Aus dem Bundestag war das der Bericht von Georg Schwarte. Es war nur eine Randnotiz und ein Satz auf dem NATO-Gipfel in Ankara, aber es ist von zentraler Bedeutung für Deutschlands Abschreckungsfähigkeit. Deutschland kauft von den USA Mittelstreckenwaffen vom Typ Tomahawk. Das war noch von Kanzler Scholz und US-Präsident Biden vereinbart worden. Dann wackelte das Ganze aber unter Präsident Trump. Da war noch von Stationierung durch US-Truppen die Rede. Nun also eigene Tomahawks für Deutschland. Denn angesichts der Stationierung von russischen Raketen, unter anderem im Bezirk Kaliningrad, nur 500 Kilometer von Berlin entfernt, schließt Deutschland damit eine wichtige Lücke. Aus Berlin, Christina Nagel.
5: Aus Sicht von Kanzler Merz ist es eine gute Nachricht. Mit dem Kauf und der Stationierung der Tomahawk-Marschflugkörper schließe Deutschland eine wichtige strategische Lücke in der Verteidigung. Denn Deutschland und die europäischen NATO-Verbündeten verfügen derzeit nicht über Waffensysteme mit einer mittleren Reichweite, also Systeme, die auch Ziele in Russland treffen könnten. Russland seinerseits hat entsprechende Waffensysteme und hat diese auch so aufgestellt, dass sie Ziele in Deutschland und Westeuropa erreichen können. Um glaubhaft abschrecken und sich verteidigen zu können, ist eine Stationierung von Mittelstreckenwaffen deshalb aus Sicht der Bundesregierung notwendig. Deutschland eigne sich dafür aufgrund seiner zentralen Lage in Europa, heißt es im Verteidigungsministerium. Weil die Entwicklung und Produktion eigener europäischer Systeme noch Jahre dauern wird, hat sich bereits Olaf Scholz in seiner Zeit als Kanzler für einen Deal mit den USA eingesetzt. Eine entsprechende Vereinbarung mit dem früheren US-Präsidenten Biden aus dem Jahr 2024 hat dessen Nachfolger Donald Trump allerdings wieder kassiert. Trump will nicht einfach so Marschflugkörper vom Typ Tomahawk in Deutschland stationieren, er will sie verkaufen. Eine entsprechende Vereinbarung haben beide Seiten nun unterzeichnet. Wie viel Geld fließen wird, ist nicht bekannt. Geheim bleiben soll auch, wie viele Raketen und Startrampen geliefert werden. Klar ist nur, dass im August die offizielle Genehmigung erteilt werden soll und dass nicht geplant ist, auch US-Personal zur Bedienung mitzuschicken. Während man im Kanzleramt und im Verteidigungsministerium froh ist, dass nun nach 2 Jahren eine Entscheidung gefallen ist, warnen Kritiker vor einem neuen, teuren und gefährlichen Wettrüsten. Gefährlich, weil die Waffensysteme immer kürzere Vorwarn- und Reaktionszeiten haben. Schon kleinste Fehleinschätzungen können verheerende Folgen haben. Deutschland werde zu einem Ziel. Kritisiert wird auch, dass anders als zu Zeiten des Kalten Krieges nicht parallel über Rüstungskontrolle oder Abrüstungsverträge verhandelt wird. Manch Politiker, nicht nur in der Opposition, würde sich mit Blick auf so weitreichende Entscheidungen auch eine breitere Debatte wünschen.
18: Christina Nagel informierte. Und hier ganz kurz die Entwarnung für die A46 Hagen-Hemer. Kein Falschfahrer mehr zwischen Kreuzhagen und der Ausfahrt B7 Hemer. Rund ein Drittel der Berliner Betriebe nutzt bereits künstliche Intelligenz bei der Arbeit in der Produktion. Das geht aus dem Betriebspanel 2025 hervor, einer repräsentativen Arbeitgeberbefragung, die die Arbeitssenatorin Cansel Kiseltepe gestern vorgestellt hat. Jonas Wintermantel hat zugehört.
7: ChatGPT, Google Gemini oder Microsoft Copilot. Es sind vor allem solche generativen KI-Systeme, die in vielen Berliner Betrieben inzwischen zum Arbeitsalltag gehören. 34% der Berliner Betriebe arbeiten mit KI-Diensten. Berlin liegt damit über dem Bundesdurchschnitt von 27%. Das geht aus dem Betriebspanel 2025 hervor, einer repräsentativen Arbeitgeberbefragung, für die rund 1000 Betriebe in Berlin befragt wurden. Arbeitssenatorin Cansel Kiseltepe sieht darin vor allem eine Chance für Betriebe, denen Fachkräfte fehlen. Befürchtungen, wonach durch den rasanten Aufstieg der KI-Technologien massenweise Arbeitsplätze wegfallen könnten, wies sie heute zurück.
4: Wir haben in den letzten Jahrzehnten viele Diskussionen über neue Technologien geführt, die Horrorszenarien aufgemalt haben, dass Millionen von Arbeitsplätzen vernichtet werden. Wir sehen KI nicht als Bedrohung, sondern wir sehen KI als eine Technologie, die Betriebe in Berlin und in Deutschland stärken können und Beschäftigte auch entlasten können. Wichtig ist, dass die Beschäftigten mitgenommen werden, geschult werden und dass klare Regelungen getroffen werden, ob KI genutzt werden kann, wie KI genutzt werden soll im Betrieb.
7: Genau daran fehlt es aber oft. Nur gut ein Drittel der Betriebe, die KI einsetzen, bieten Schulungen dazu an. Und nur 26% haben eine Betriebsvereinbarung, einen Leitfaden oder andere Regeln zum Umgang mit der neuen Technologie. Mehr als die Hälfte der Berliner Betriebe nutzt dagegen gar keine KI und plant das bislang auch nicht. Von diesen Betrieben sagen 93%, sie sähen gar keine Anwendungsmöglichkeit. Fehlendes Wissen nennen 34%, Datenschutzbedenken gaben 30% an. Das Betriebspanel zeigt auch, das Klima auf dem Berliner Arbeitsmarkt wird rauer. Die Zahl der sozialversicherungspflichtig Beschäftigten sank 2025 um 0,2%. Zum ersten Mal seit vielen Jahren entwickelte sich Berlin damit schlechter als der Bundesdurchschnitt. Immer weniger Menschen wechselten freiwillig den Job. Gleichzeitig stieg die Zahl der Kündigungen seitens der Arbeitgeber deutlich.
4: Wir haben weniger Wachstum und das spiegelt sich natürlich auch auf dem Arbeitsmarkt nieder. Und das schwächt natürlich die Position der Beschäftigten, sodass man vielleicht doch lieber seinen bisherigen Job behalten möchte, um auch Sicherheit zu haben für seine Existenz.
7: Der Fachkräftebedarf bleibt trotzdem hoch. Rund jeder dritte Betrieb suchte 2025 Fachkräfte. Über ein Drittel der angebotenen Stellen blieben unbesetzt. Die Betriebe versuchen daher auch, Mitarbeiter länger im Betrieb zu halten. Von den Betrieben mit Beschäftigten kurz vor dem Rentenalter wollen mehr als zwei Drittel zumindest einen Teil von ihnen länger behalten.
18: Der Berliner Arbeitsmarkt, Jonas Wintermantel berichtete.
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6: Mit Moritz Kühn und dem ersten Halbfinalisten bei der diesjährigen Fußball-WM. Vize-Weltmeister Frankreich gehört mal wieder zu den besten vier Teams der Welt. Gegen Afrika-Cup-Sieger Marokko gab es einen 2:0-Erfolg. Erst verschoss in der ersten Halbzeit Mbappé einen Foul-Elfmeter. Dann, Mitte der zweiten Hälfte, brachte der Stürmer von Real Madrid die Franzosen auf die Siegerstraße.
8: Zweiter Ball, wer holt ihn sich am Strafraum? Natürlich die Franzosen, da ist Mbappé, da ist Mbappé, da ist das Tor! Kylian Mbappé, 1-0 Frankreich und da ist er, der WM-Mbappé.
6: Ja, sein achtes Tor bei diesem Turnier, Wahnsinn. Danach machte Dembélé mit dem 2:0 den Deckel drauf. Gegen wen die Franzosen nun im Halbfinale spielen, steht heute Abend deutscher Zeit fest. Um 21 Uhr wird das Viertelfinale zwischen Spanien und Belgien angepfiffen. Das Damenfinale beim Tennis-Grand-Slam-Turnier in Wimbledon gibt's am Samstag und dort wird Geschichte geschrieben. Denn zum ersten Mal überhaupt treffen im Endspiel zwei Tschechinnen aufeinander. Und zwar Karolina Muchova und Linda Noskova. Ja, es gab schon mal ein Damenfinale in Wimbledon mit doppelter tschechischer Beteiligung. 1986 war das. Mantlikova gegen Navratilova. Aber die in Prag geborene Navratilova ist damals für die USA gestartet. Heute Nachmittag gibt's dann die Halbfinals der Männer, mit dabei der frisch gebackene Grand-Slam-Sieger Alexander Zverev aus Hamburg, der seiner Favoritenrolle gerecht werden möchte, Matthias Kammann.
9: David gegen Goliath, so kann man das erste Halbfinale getrost bezeichnen. Denn da spielt die Nummer 114 der Welt gegen die 3. Ein 23-jähriges unbeschriebenes Blatt gegen einen 29-jährigen mehrfachen Grand-Slam-Finalisten. Oder auch ein 1,75 Meter kleiner Brite gegen einen 1,98 langen Deutschen. In kurz, Arthur Ferry gegen Alexander Zverev. Die Rollen sind damit klar verteilt. Einziger Faktor, der für den Local Hero spricht, die 15.000 auf dem Center Court werden vereint hinter ihrem Landsmann stehen. Zverev sagt, er werde diese Energie genießen und könne damit umgehen, dass 99% gegen ihn sein werden. Im zweiten Halbfinale sind die Sympathien gleichmäßiger verteilt, denn da spielt der Weltranglisten-Erste Jannik Sinner gegen den 24-maligen Grand-Slam-Champion Novak Djokovic. Ist die Frage, ob Djokovic nach seinem 5-1-viertelstündigen Kraftakt im Viertelfinale wieder fit genug ist.
6: Topfit ist Radprofi Tadej Pogacar. Der viermalige Tour de France-Sieger aus Slowenien scheint auch in diesem Jahr unbesiegbar zu sein. Mit einer Leichtigkeit fuhr er auf der 6. Etappe in den Pyrenäen im Alleingang über den berühmten Tourmalet und konnte das gelbe Trikot des Gesamtführenden zurückerobern. Aus Frankreich berichtet Steffen Gahr.
10: Der Tourmalet hat gezeigt, der Toursieg geht nur über den Slowenen. Er steht schon mit einem Bein auf dem Pariser Podium. Und Florian Lipowitz hat bewiesen, dass er am Berg deutlich stärker ist als sein Co-Kapitän Remco Evenepoel.
12: Ja, ich denke, ich kann ganz happy sein. Ich meine, am Tourmalet haben die Beine nicht ganz gereicht. Und dann fahre ich vorne natürlich nicht mit, wenn ich Remco hinten habe. Und dann kommt die Gruppe zurück und dann haben wir jetzt nicht ganz geschafft, Jonas zurückzuholen, aber ich denke, ja, die Teamperformance war heute top.
10: Den Tagessieg holte sich Pogacar mit einer Solofahrt. Von der Attacke bis ins Ziel waren es gut 43 Kilometer. Eine Demonstration der Stärke des neuen Mannes im gelben Trikot. Ein unglaublicher und süßer Sieg für den Slowenen.
13: Yeah, it's really incredible victory. It's one of the sweetest for sure.
10: Pogacar in der Gesamtwertung mehr als 2,5 Minuten vor Jonas Vingegaard. Zur Belohnung gab es Shake Hands mit dem Staatspräsidenten. Florian Lipowitz ist 7. der Gesamtwertung, 4 Minuten hinter Pogacar. Aber bis zum Podium sind es für den Ulmer nur 30 Sekunden. Für den bisherigen Gesamtführenden, Thorstein Tran, war es ein doppelt bitterer Tag. Er verlor viel Zeit und damit sportlich das gelbe Trikot. Und dann stürzte er auch noch in der Abfahrt vom Tourmalet.
6: Die Folge, eine Gehirnerschütterung sowie mehrere Rippenbrüche. Für ihn ist die Tour de France beendet.
18: Das war Moritz Kühn mit dem Sport.
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18: Um 4.31 Uhr mit Ronald Lessig. Nach der VW-Aufsichtsratssitzung über den Sparkurs des Konzerns hat der Betriebsrat im Vorstand ein Ultimatum gestellt. Volkswagen-Chef Blume soll sich nach der Forderung von Betriebsratschefin Cavallo noch im Laufe des Tages zu den Plänen äußern. Unsere Korrespondentin Annette Deutzkens hat die Sitzung in Wolfsburg verfolgt.
14: Das ist schon ziemlich ruppig. Und dann haben wir eben den Vorstandschef selbst gehört in einer sehr allgemeinen Videobotschaft an die Beschäftigten, wo er so ganz allgemein die Lage erklärt. Dazwischen ist irgendwo das Land Niedersachsen. Das versucht fast so ein bisschen moderierend aufzutreten. Und ich muss sagen, das erinnert alles ganz schön an 2024. Da gab es diese Debatte ja schon einmal um Werksschließungen, um Jobabbau. Und damals hat man dann nach langem Ringen einen Kompromiss gefunden. Und auch diesmal ist klar, es muss so einen Kompromiss geben. Wir wissen, dass der Aufsichtsrat in relativ hoher Taktung auch demnächst tagen wird.
18: Die Bundespolizei soll mehr Befugnisse bekommen, um Gefahren abzuwehren. Der Bundestag entscheidet heute über entsprechende Änderungen des Bundespolizeigesetzes. Aus Berlin, Markus Sambale.
15: Die gut 50.000 Beamten und Beamtinnen, die an den deutschen Grenzen, an Bahnhöfen und Flughäfen im Einsatz sind, dürfen bald deutlich mehr. Ausgeweitet werden die Befugnisse, um Personen zu überwachen, Mobiltelefone zu orten und Autokennzeichen zu scannen. Die Bundespolizei erhält ausdrücklich die Möglichkeit, gegen fremde Drohnen vorzugehen und sie im Extremfall auch abzuschießen. Erlaubt wird auch die automatische Gesichtserkennung, zum Beispiel an Bahnhöfen.
18: Der Bundestag stimmt heute auch wie geplant über die Gesundheitsreform und das Heizungsgesetz ab. Das Bundesverfassungsgericht lehnte gestern mehrere Eilanträge dagegen ab. Gesundheitsministerin Warken will die gesetzlichen Krankenkassen wegen stark steigender Ausgaben entlasten und so Beitragserhöhungen verhindern. Vorgesehen sind Ausgabenbremsen bei Praxen, Kliniken, Apotheken und der Pharmabranche. Aber auch Patienten müssen höhere Zuzahlungen für Medikamente und Einschränkungen bei der Familienversicherung in Kauf nehmen. Mehr als 4 Monate nach seiner Tötung ist Irans früherer oberster Führer Ayatollah Ali Khamenei beerdigt worden. Die Öffentlichkeit war von der eigentlichen Beisetzung in seinem Heimatort Mashhad ausgeschlossen, wie mehrere iranische Medien berichten. Die Trauerzeremonien liefen bereits seit rund einer Woche. Nach staatlichen Angaben nahmen Millionen Menschen daran teil. Khamenei war Ende Februar durch einen israelischen Luftangriff getötet worden. Neues Staatsoberhaupt ist sein Sohn Mojtaba, der bei dem Angriff iranischen Angaben zufolge verletzt wurde. Seitdem ist er nicht mehr in der Öffentlichkeit gesehen worden.
11: Das Wetter in Deutschland. Tagsüber viel Sonne und trocken, im Norden und Osten auch Wolken, bei 24 bis 35 Grad, an der See um 20 Grad. Am Samstag und Sonntag viel Sonne, im Nordosten einzelne Schauer, 22 bis 36 Grad. Das waren die Nachrichten.
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16: Die A5 Karlsruhe Richtung Basel ist zwischen Hartheim, Heitersheim und Müllheim-Neuenburg nach einem Unfall gesperrt. Dadurch staut es sich dort. Und die A555 Bonn Richtung Köln ist zwischen Bornheim und Wesseling nach einem Unfall weiterhin gesperrt. Das war's vom Verkehr. Ihnen eine gute und sichere Fahrt.
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16: Mit Detlef Karg im Studio. Guten Morgen. Drohnen sind längst nicht mehr nur für Flughäfen oder im Krieg ein Sicherheitsproblem. Auch Gefängnisse, Unternehmen oder Energieversorger hatten schon Drohnenvorfälle und sie bereiten sich darauf vor. In Landscheid in der Eifel hat die Sicherheitsfirma LiveEye ein neues Trainingszentrum zur Drohnen

0: Drohne zu schießen. Das Training soll aber mehr sein als eine Bespaßung für die Journalisten, sagt Carsten Simons, der Chef der Sicherheitsfirma LiveEye, die zum Pressetermin nach Landscheid geladen hat.
1: Das hört sich erstmal nach einer Menge Spaß an. Die Schrotflinte wird sicherlich belächelt im ersten Punkt. Ist aber in der Tat anders. In dem Moment wird jeder realisieren, 3, 2, 1, jetzt hätte die Drohne auch meinen Tod herbeiführen können. Die Gefahren sind wesentlich näher an uns ran, wie wir denken.
0: In dem neuen Trainingszentrum will die Firma Kunden zeigen, wie sie sich am besten gegen Drohnen schützen können und ihnen die passende Technik gleich mitverkaufen. Zur Eröffnung sind Polizisten, Bundeswehrsoldaten und Justizbeamte gekommen, darunter auch Jörn Patzak, der Leiter des Wittlicher Gefängnisses.
2: Heute geht es mal um Informationen sammeln, mal gucken, welche Systeme gibt es, was macht nachher auch finanziell Sinn. Es ist, glaube ich, auch kein gutes Signal, in der JVA mit einer Schrotflinte rumzuschießen. Also das wird nicht die Variante sein, für die wir uns interessieren.
0: Interessanter ist für den Gefängnischef das System, das in einem anderen Raum vorgestellt wird. Über einen Bildschirm flimmert dort eine Karte von Landscheid mit Sensoren, die alle Drohnen erkennen, die dort unterwegs sind. Elmar Hennes, der technische Leiter von LiveEye, erklärt, wie das funktioniert.
3: Die Technologie scannt die Umgebung auf Radiofrequenzen ab und wenn ein gewisses Pattern ersichtlich ist in diesem Frequenzband, erkennt das System die Drohne. Und über diese Mathematik, die im Hintergrund liegt, kann die Position bestimmt werden. Man sieht dann wirklich das Drohnenbild und auch die Pilotenposition.
0: Neu ist diese Technik nicht, schon gar nicht für die Fachleute der Behörden, die sich teilweise seit Jahren mit der Drohnenabwehr befassen. Trotzdem beobachten sie die Entwicklungen der Anbieter genau. Geschäftsführer Carsten Simons rechnet damit, dass auch bei Privatkunden das Interesse steigen wird.
1: Auf der einen Seite gibt es den technologischen Fortschritt bei der Drohne und auf der anderen Seite erleben wir die Bedrohung, das Ausspionieren. Wir erleben natürlich auch, dass Drohnen auftauchen und mussten feststellen, dass kein Projekt die Bedrohungslage kennt.
0: Je mehr Drohnen also unterwegs sind, desto größer wird der Bedarf an Schutz. Für Sicherheitsfirmen ist das ein wachsender Markt.
4: Wirtschaft. In Deutschland wird immer weniger gelesen. Die Umsätze von Buchhändlern und Verlagen gehen zurück. Das geht aus der Jahresbilanz des Börsenvereins des deutschen Buchhandels hervor. Besonders junge Menschen haben weniger Bücher gekauft. Alexander Schmidt informiert.
5: Der deutsche Buchhandel rutscht immer tiefer in die Krise. Sebastian Gugolz, der Vorsteher des Börsenvereins des deutschen Buchhandels, sagt:
6: Man kann eindeutig sagen, dass die Lesekrise, die schon seit längerem beschworen wird, jetzt auch mit voller Wucht den Buchmarkt erreicht.
5: Abzulesen ist das an den schrumpfenden Umsätzen der Branche.
6: Die Zahlen für 2025 sind um 2,7% zurückgegangen. Wenn man in das erste Halbjahr 26 schaut, dann sieht es noch düsterer aus. Dann sind das über 4% Umsatzrückgang.
5: Antonia Stock leitet in Oberursel bei Frankfurt zwei Buchläden. Sie hatte 2025 und im ersten Halbjahr sogar leicht steigende Umsätze, sagt sie. Aber
7: das Problem sind eher die Ausgaben im Hintergrund, die steigen und leider dann dazu führen, dass von den Mehreinnahmen weniger übrig bleibt.
5: Stabile Umsätze, aber weniger Geld in der Kasse. Vor allem, weil die Tariflöhne gestiegen seien, sagt sie, auch die Transportkosten und der Aufwand für Bürokratie. Insgesamt gibt es immer weniger Buchkäufer. So ist deren Zahl in den vergangenen 5 Jahren von damals mehr als 30 auf aktuell unter 26 Millionen gesunken. Besonders dramatisch sind die Einbrüche bei den jungen Käufern, also denen zwischen 10 und 15 Jahren und bei den 20-Jährigen. Sebastian Gugolz, der Vorsteher des Börsenvereins.
6: Das hat was mit einer Bildungsmisere zu tun und das muss ein Weckruf sein, eben auch an die politische Sphäre, an die Politik.
5: Hoffnungen schöpft die Branche aus dem noch relativ jungen Angebot der sogenannten New Adults oder New Romance, zum großen Teil angefeuert durch die sozialen Medien, sagt der Hauptgeschäftsführer des Börsenvereins Peter Kraus vom Kleff.
8: Wir sehen bei Social Media durch BookTok zum Beispiel, durch Bookstagram, dass hier klare Buchempfehlungen gegeben werden, die neben der häufigsten Empfehlung, wie man auf Bücher kommt, nämlich Empfehlungen von örtlichen Buchhandel, sicher junge Leute auch zum Buch bringen. Also es ist auch eine Chance für unsere Branche, dass über Bücher gesprochen wird. Und das sehen wir im Bereich New Adult, New Romance, also diese ganzen jüngeren Titel, die jetzt auch in die Zielgruppe der 30 plus reinreichen.
5: Und jüngere Menschen dauerhaft für das Buch gewinnen, so die Hoffnung. Gut laufen im Buchhandel weiterhin Belletristik, also Romane und Unterhaltung, E-Books und Hörbücher. Schwer haben es dagegen zunehmend Sach- und Reisetitel, Ratgeber sowie Kinder- und Jugendbücher. Ein Lesemarkt.

0: der schrumpft, der weniger Menschen anzieht und sich auf weniger Titel konzentriert, ist für kleinere Buchhandlungen wie der von Antonia Stock in Oberursel eine Herausforderung.
1: Wir müssen einiges dazu tun. Das machen wir aber natürlich auch gerne. Das heißt Veranstaltungen, also sich ins öffentliche, kulturelle Leben hier einbringen, um einfach immer präsent zu sein. Aber das ist ja auch das, was unseren Job so spannend macht.
0: Gerade in so schwierigen Zeiten wie im Moment.
2: Alexander Schmidt informierte über die Lage im deutschen Buchhandel.
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2: An der Universität Münster hat die erste islamisch-theologische Fakultät ihre Arbeit aufgenommen. Der Lehrbetrieb startet im Oktober. Weltoffenheit ist der Grundgedanke. Mein WDR-Kollege Tobi Schäfer hat mit dem Leiter der Fakultät, Muhannad Khorshid, über das Konzept seiner Fakultät gesprochen.
4: Ist eine große Aufwertung der islamischen Theologie natürlich hier am Standort Münster, aber auch in Deutschland, auch in ganz Europa. Das ist ein einzigartiges Projekt europaweit, die erste islamisch-theologische Fakultät. Aber was bedeutet das konkret? Naja, eine Fakultät hat eigene Strukturen, eigene Gremien, Dekanat, Prodekane. Das heißt, die Zuständigkeiten werden strukturell ganz klar definiert und wir sind nicht mehr Teil einer anderen Fakultät wie bis jetzt. Wir waren Teil der philologischen Fakultät, wo andere bei uns entschieden haben. Jetzt haben wir unsere eigene Strukturen, wo wir selbst uns bestimmen können. Für mich persönlich ist das ganz wichtig, weil so haben wir mehr Möglichkeit, auch diese Vision von einem weltoffenen, progressiven Islam zu etablieren. Natürlich haben wir dann dadurch auch eigene Promotionsordnung. Das heißt, man kann jetzt Doktorarbeit in der islamischen Theologie schreiben. Interessanterweise, seit das bekannt wurde, Ende April bekommen wir, also überflutet werden wir, besser gesagt, aus dem Ausland so viele, im islamischen Ausland, von Pakistan, Malaysia, Indonesien, Marokko, alle wollen Doktorarbeiten, wollen Masterarbeiten bei uns schreiben. Das hätte ich so nicht gedacht, aber scheinbar auch in der islamischen Welt so gut angekommen zu sein, dass man sagt, wow, in Europa gibt es jetzt eine islamisch-theologische Fakultät mit anderen Standards als in vielen islamischen Ländern, viel mehr Offenheit, Freiheit vor allem der Wissenschaft, wo wir in einem säkularen Kontext arbeiten. Das heißt, es ist nicht die Politik, die uns vorschreibt, was wir erforschen oder wie die Ergebnisse aussehen können. Und somit für Forscherinnen und Forscher ist das sehr lukrativ zu sehen. Wir können hier was Neues kreieren und ein weltoffenes islamisches Bild etablieren.
5: Aber es klingt ja schon so, als würde der Andrang jetzt schon die Kapazität überschreiten. Kommen Sie da jetzt dann noch mit hinterher? Hat Sie das überrascht?
4: Es hat uns positiv überrascht, aber die Kapazitäten sind vorhanden, weil wir inzwischen 8 Professorinnen und Professoren, 4 Professorinnen und 4 Professoren sind. 2 weitere sind auch geplant in den nächsten Jahren und wir können mithalten mit anderen Theologien. Das ist auch so ein wichtiger Punkt, dass die islamische Theologie, ähnlich jetzt wie die katholische oder evangelische Theologie, auf Augenhöhe auch den Islam erforscht. Entsprechend auch wissenschaftlichen, akademischen Standards, also auch historisch-kritische Methode zum Beispiel. Das ist noch nicht so ganz selbstverständlich und deshalb freue ich mich auf diese Entwicklung, die hoffentlich auch in die islamische Welt, nicht nur in Europa, ausstrahlen wird.
5: Wenn wir uns mal einzelne Fächer angucken, also was man ganz konkret dann an der Uni machen kann, islamische Religionslehrer werden auch ausgebildet bei ihm, also islamische Theologie. Wie groß ist da der Bedarf, wenn wir auch mal an islamischen Religionsunterricht an den Schulen denken?
4: Also allein NRW braucht 2.000 bis 3.000 Lehrerinnen und Lehrer für den islamischen Religionsunterricht. Wir erreichen unter 10% der muslimischen Schülerinnen und Schüler mit dem Angebot an den Schulen, weil uns diese 2.000 bis 3.000 Lehrkräfte fehlen für den islamischen Religionsunterricht. Bundesweit doppelt so viel. Und wir haben jetzt im Moment nur wenige Hunderte. Das heißt, es gibt auch die Jobchancen. Das ist sehr lukrativ auch für junge Menschen, auf Lehramt zu studieren. Das merken wir jetzt schon am Zentrum, dass 80% etwa unserer Studierende auf Lehramt studieren, weil die Perspektive ganz klar, ich kann Religionslehrer werden oder Lehrerin und schnell verbeamtet auch. Man hat existenziell auch gesorgt. Das ist pragmatisch aus der Sicht vieler jungen Menschen lukrativ. Angebot, klar.
5: Und das kann ja auch jeder machen, also auch Nicht-Muslime.
4: Naja, auf Lehramt, man kann es studieren, nur das Grundgesetz sieht das so, das ist vorgesehen im Artikel 7 Absatz 3, dass der Religionsunterricht der Konfessionelle gebunden ist an den Vorgaben der Kirchen, Religionsgemeinschaften. Das heißt, ein katholischer Religionslehrer kann nicht einfach ohne weiteres evangelisch unterrichten oder islamisch. Also im Berufsleben ist das doch konfessionell getrennt. Und ich weiß, da diskutiert man heutzutage, vielleicht ist es sogar eine konstruktive Diskussion heute, zu überlegen, naja, brauchen wir nicht andere Modelle, wo die Schülerinnen und Schüler nicht separiert werden, sondern vielleicht Einheiten, Module, wo jeder bei sich, um zu wissen, wie ist das bei uns islamisch, katholisch oder evangelisch, und dann weitere Module, wo man gemeinsam in der Klasse sitzt und ins Gespräch kommt, auch mit den anderen. Solche Modelle, glaube ich, werden auch in der Zukunft eher etabliert sein im Religionsunterricht.
5: Ja, eine Art von Modernisierung ist Ihnen ja eh wichtig. Ne? Sie legen Wert auf eine historische Betrachtung des Islam und möchten einen weltoffenen Islam. Was gehört da alles dazu?
4: Ganz wichtig, dass man den Islam pluralitätsfähig versteht. Das heißt, der Islam ist nicht der einzig wahre Weg zur Wahrheit oder zu Gott, sondern es gibt auch unterschiedliche Wege zu Gott, zur Wahrheit. Es gibt unterschiedliche Religionen, Weltanschauungen. Das ist mal ein wichtiger Punkt. Gleichberechtigung der Geschlechter und alles, was mit Diversität zu tun hat, das ist auch ein ganz zentraler Punkt. Man kann das alles zusammenfassen: ein Islam, der in Harmonie steht mit demokratischen Werten, mit Menschenrechten.
5: Aber da gibt es ja nun durchaus die patriarchalischen Verse im Koran, wie die Männer stehen über den Frauen oder dass männliche Kinder ein doppelt so großes Erbe bekommen wie Frauen. Wie ist denn da Ihre Auslegung?
4: Dass man das alles im historischen Kontext des 7. Jahrhunderts auf der arabischen Halbinsel verorten sollte und daraus keine Soll-Aussagen machen, keine imperative, so will das Gott für die Ewigkeit, unabhängig vom gesellschaftlichen Kontext oder von Entwicklungen, sondern für die, zum Beispiel das, was Sie jetzt angesprochen haben, 4. Sure, Vers 11, die Mädchen kriegen die Hälfte vom Erbe als ihre Brüder. Für damalige Zeit, im 7. Jahrhundert, war das ein Fortschritt, weil sie davor gar nichts bekommen haben. Genau. Aber für uns heute ist es ein Rückschritt. Und das ist genau die Frage, bleiben wir bei diesem ersten Schritt aus dem 7. Jahrhundert stehen oder verstehen wir, das war damals gerade, ja, die Rahmenbedingungen haben nur das erlaubt. Unsere Rahmenbedingungen heute erlauben, den Koran vorzuschreiben in Richtung Gleichberechtigung. Das gilt auch für viele andere Themen. Patriarchalische Sprache, tatsächlich, haben Sie recht, kommt vor. Aber die Frage ist das ein Imperativ? Müssen wir sie beibehalten heute oder fortdenken, weiterschreiben den Koran?
5: Ihre weltoffene Haltung hatten Sie ja jetzt auch schon vor der Fakultät. Wie sind jetzt nochmal Reaktionen darauf? Also gibt es auch welche, die traditionsbewusster sind? Bekommen Sie da Gegenwind?
4: Also die überwiegenden Reaktionen sind positiv, auch aus der islamischen Welt, weil es ein großes Zeichen der Anerkennung und viele Muslime heute, muss man auch offen sagen, gerade in den letzten Jahren nach diesem Desaster IS und diese schlimmen Erfahrungen, die Muslime selbst erlebt haben, ist so eine Auslegung wie die meine jetzt eher, also sie hat mehr Raum, auch in der islamischen Welt. Aber es gibt Islamisten, da bekommen wir auch böse Briefe da und dort, die meinen, ja, das ist allein das, eine Fakultät in einem nicht-islamischen Land, also mehrheitlich nicht-islamisch, in einer nicht-islamischen Universität, das ist schon mal verdächtig, dass das einfach ein westliches Projekt und wir werden verurteilt, abgelehnt, schon per se, allein weil wir in einem nicht-islamischen Land eine Fakultät einrichten, das gibt es auch, so eine Kritik.
5: Sie sind ja da richtig zu einer Zielscheibe geworden, auch in den vergangenen Jahren. Ne? Wovor müssen Sie sich da in Acht nehmen?
4: Ich lebe seit 2013 unter Polizeischutz und weiterhin auch. Aber das bestätigt ja einen, weil es gibt manche Kreise, so islamistische, wenn die jetzt einverstanden wären mit dem, was ich mache oder mich loben würde, würde ich mich hinterfragen und sagen, was mache ich da falsch? Das heißt, es ist ja auch eine Bestätigung, wie wichtig diese Arbeit ist und wie wichtig, dass wir auch diese jungen Menschen erreichen, weil wir heute vor einer riesen Herausforderung stehen, Social Media. Und heute die jungen Menschen, die radikalisieren sich hauptsächlich über Social Media. Und die Frage ist, wie erreichen wir diese jungen Menschen? Es reicht nicht einfach von Verboten zu reden oder zu kritisieren, diese Kanäle, sondern wir brauchen Alternativangebote. Und ich denke, so eine Fakultät kann den ganzen Diskurs sehr stark beeinflussen, so dass wir hoffentlich ich würde nicht sagen, jetzt, das ist die Lösung aller Probleme, aber zumindest einen wichtigen Beitrag leisten.
5: Und deswegen wird es an der Uni ja dann zum Beispiel auch den Campus der Religionen geben, also die Annäherung von verschiedenen Theologien und Gleichberechtigung der Religionen. Und jetzt haben Sie gerade schon angesprochen, warum das gesellschaftlich vielleicht nicht ganz so gut funktioniert, diese Zusammenführung. Also wie schwer fällt diese Annäherung immer noch in der Gesellschaft? Wie dick sind da die Mauern?
4: Wenn aus Religionen Identitätspolitik wird, also wenn man hört, ja, wir müssen unsere christlich-abendländische Identität vor den Muslimen verteidigen oder wir müssen unsere islamische Identität vor den anderen verteidigen, dann wird aus Religion ein Politikum. Und das erlebt man leider in der Gesellschaft. Und umso wichtiger ist das, und das ist Aufgabe der Religionen bzw. Vertreter der Religionen, sei es im akademischen Diskurs oder im gesellschaftlichen Diskurs, die Spiritualität, die ethischen Dimensionen innerhalb der Religionen viel stärker auszuarbeiten, aber auch die gemeinsame Dialog, und mit Dialog meine ich jetzt nicht so Pseudo-Veranstaltungen, wo man alles schön redet, sondern ein echter, authentischer Dialog, wo man auch kritische Anfragen stellt, aber auch, wo man Schulter an Schulter Verantwortung trägt und sich fragt, wie können wir gemeinsam Lösungen für gesellschaftliche Fragen bieten, gemeinsam jüdisch, muslimisch, christlich, also die monotheistischen Religionen, aber auch andere Religionen, Weltanschauungen. Wir stehen ja alle vor ähnlichen Herausforderungen. Was ist unser Beitrag für Demokratie? Was ist unser Beitrag für ein erfülltes, friedliches Leben in einer pluralen Gesellschaft? Da freue ich mich auf dieses Projekt Campus, wo wir dann zusammen in einem Ort sein werden, hier
2: genau,
4: in Münster, ab 27.
2: Das war Muhannad Khorshid. Er leitet die europaweit erste islamisch-theologische Fakultät an der Universität Münster.
3: Kultur.
2: Der Georg-Büchner-Preis ist der renommierteste Literaturpreis im deutschsprachigen Raum. Verliehen wird er von der Deutschen Akademie für Sprache und Dichtung. In diesem Jahr geht der Preis, das wurde gestern bekannt, an die Münchner Autorin Christine Wunicke, die immer wieder außergewöhnliche Biografien von historischen Figuren neu erzählt. Christoph Schäffer mit einem Porträt der Autorin.
6: Ich möchte bitte eine Leiche kaufen, so Sie eine für mich haben. Falls sie mehrere lagern, hätte ich lieber die einer Frau oder eines Kindes, weil ich ein Mädchen bin, wie Sie sehen, aber ich darf nicht wählerisch sein.
7: Mitten in der Nacht klopft ein junges Mädchen ans Tor einer Kaserne mit dem Wunsch, Leichen zu kaufen. Wo sonst, wenn nicht bei den Soldaten? Mit dieser Szene beginnt der Roman Wachs von Christine Wunicke. Wir sind in Paris des 18. Jahrhunderts am Vorabend der Französischen Revolution. Das Mädchen, Marie Biron, seziert Leichen und bildet sie aus Wachs nach. Sie will Anatomin werden. Es ist eine reale Figur, über die Christine Wunicke hier schreibt.
8: Wie kann einen das nicht faszinieren, dass eine 13-Jährige an geklauten Leichen im Schlafzimmer Selbststudium die Anatomie lernt? Und wie die ihren komischen, schrägen Weg da gemacht hat, man weiß wenig, man weiß von ihren Erfolgen, galt als wohl die beste Anatomin von Frankreich im Endeffekt, aber blieb ein Wunderwesen.
7: Marie entwickelt eine zarte Liebe zu Madeleine Basseport, die sich mit gleicher Neugier und Leidenschaft der Botanik widmet und Pflanzen zeichnet.
8: Ich weiß nicht, ich finde die toll. Das kann ich nicht bei allen meinen Romanfiguren behaupten, aber die mag ich.
7: So Christine Wunicke im Podcast Buchgefühl des Bayerischen Rundfunks. Mit dem im vergangenen Jahr erschienenen Roman Wachs kam Christine Wunicke zum wiederholten Mal auf die Shortlist zum Deutschen Buchpreis. Jetzt wird sie für ihr gesamtes Werk mit dem Georg-Büchner-Preis ausgezeichnet, dem wohl wichtigsten Literaturpreis in Deutschland. Geehrt werde Wunicke für ihr stets überraschendes und souverän konzipiertes Erzählwerk, so die Jury. Ihre brillante Kunst mache im vermeintlich Historischen das Fiktionale sichtbar. Christine Wunicke selbst formuliert das, bezogen auf den Roman Wachs, so.
8: Ich habe mir sehr viel ausgedacht. Achtung, Achtung, es ist nicht alles historisch wahr in dieser Geschichte. Die Quellen sind mager und es ist ein Roman, es ist keine Biografie.
7: Christine Wunicke wurde 1966 in München geboren, wo sie auch heute lebt. Sie studierte Linguistik, Altgermanistik und Psychologie in Berlin und Glasgow, arbeitete nach dem Studium bei der Max-Planck-Gesellschaft. Seit Anfang der 1990er Jahre erschienen von ihr Hörspiele, Radiofeatures und die ersten Romane. Immer wieder ging es ihr um außergewöhnliche, historisch verbürgte Figuren und Wissenswelten. Ihre Prosa, so die Jury, ermögliche einen entlarvenden Blick auf die europäische Wissenschafts- und Kolonialgeschichte, ohne dabei die Empathie für ihre Figuren zu verleugnen. Doch wie kommt Christine Wunicke auf ihre Themen, ihre Stoffe und Figuren?
8: Durch Zufall. Eigentlich immer durch Zufall. Das sind die komischsten Sachen. Irgendwas auf der Reklametafel in der U-Bahn oder irgendein Google-Umweg oder irgendwas. Ich habe ein Beuteschema, das mir selber nicht ganz bewusst ist. Und wenn da irgendwas reinpasst, dann schreit das irgendwie Hallo und dann schreibe ich es auf den Zettel und lasse den ewig liegen und irgendwann finde ich ihn und dann ist es das vielleicht.
7: So Christine Wunicke im Podcast Buchgefühl. Den Georg-Büchner-Preis wird sie am 24. Oktober in Darmstadt entgegennehmen. Die Laudatio hält dann die Schriftstellerin Judith Schalanski.
2: Christoph Schäffer war das über die diesjährige Büchner-Preisträgerin.
3: Standpunkte.
2: Wir liefern. Kanzler Merz hat in seiner Regierungserklärung natürlich eine positive Zwischenbilanz seiner Koalition gezogen. Unsere Gastautorin ist heute Beatrice Achterberg, Politikredakteurin der Neuen Zürcher Zeitung in Berlin.
9: Das war keine Regierungserklärung, das war ein großer Topf Schönrednerei. Deutschland auf Erfolgskurs, die politische Mitte liefert Wohlstand für alle, Sicherheit und Aufbruch. Klingt gut, nur mit der Realität hat es bisher wenig zu tun. Merz lobt neue Firmengründungen, während gleichzeitig große Unternehmen wie Volkswagen ankündigen, zehntausende Stellen abzubauen. Er preist steuerliche Entlastungen, obwohl seine Steuerreform nicht einmal die kalte Progression vollständig ausgleicht. Die Regierung ist seit über einem Jahr im Amt und die meisten großen Reformen sind weder beschlossen noch umgesetzt. Der Kanzler setzt auf eine einfache Strategie. Er will Zuversicht verbreiten, in der Hoffnung, dass sie Wirklichkeit wird. Kritik kommt von radikalen Kräften. Zweifel an den Kosten der Aufrüstung? Die Bürger haben es einfach nicht verstanden. Das Problem ist nur, Wähler messen Regierungen nicht an wohlklingenden Formulierungen, sondern an sinkenden Preisen, sicheren Jobs und einem funktionierenden Alltag. Bislang liefert die Koalition vor allem eines: das Versprechen, bald zu liefern.
2: Das meint Beatrice Achterberg von der Neuen Zürcher Zeitung. Die Welt schreibt, in der letzten Sitzungswoche vor der Sommerpause sei Merz bereits eine gewisse Erschöpfung anzumerken gewesen. Souverän in der Sache sei seine Regierungserklärung ein wenig kraftlos geraten.
10: Dabei konnte er durchaus eine Erfolgsbilanz präsentieren. Gerade erst haben die Koalitionsspitzen ein Reformpaket mit 34 Maßnahmen beschlossen. Zwar hielt Merz dem selbsterzeugten Zeitdruck nicht stand und so wurde aus dem angekündigten Herbst der Reformen ein darauffolgender Sommer der Reformen. Politisch aber ist die schwarz-rote Koalition einen großen Schritt vorangekommen. Und sie demonstriert damit auch, dass sie entgegen verbreiteter Unkenrufe handlungs- und arbeitsfähig ist.
2: Die Frankfurter Allgemeine Zeitung richtet den Blick auf die Oppositionsparteien.
10: So ärgerlich, selbstgefällig und überzogen das Eigenlob, mit dem der Bundeskanzler die noch mageren Reformergebnisse seiner Koalition in der Regierungserklärung preist, so ernüchternd ist das Bild, das die Opposition im Bundestag abgibt. Ob AfD, Grüne oder Linkspartei, in der scharfen, teils verächtlichen Rhetorik, mit der sie der Bundesregierung zusetzen, findet sich kaum ein tragfähiger Vorschlag, der geeignet wäre, den strukturellen Problemen des Standorts besser zu begegnen.
2: Die Volksstimme aus Magdeburg meint, der Kanzler sei im Bundestag ziemlich begeistert gewesen und fragt, ob es nicht eine Nummer kleiner geht, wenn etwas halbwegs nach Plan läuft.
10: Mit dem nervigen Hochjubeln einiger Taten schaden sich Merz und diverse Minister nur. Innenpolitisch ist in den nächsten Monaten harte Sacharbeit nötig, um die anstehenden Reformen umzusetzen. Der Bevölkerung die damit verbundenen Zumutungen plausibel zu machen, wird ein neuer Stresstest für diese Regierung. Denn von einer Stimmungswende, die die Koalition schon für den vergangenen Sommer versprochen hatte, ist jedenfalls nichts zu spüren.

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1: Um 5 Uhr mit Ronald Lessig. Der VW-Aufsichtsrat hat über die Sparpläne des Konzernvorstandes diskutiert. Es wird über harte Einschnitte verhandelt. 100.000 Jobs und 4 deutsche Werke sollen auf der Kippe stehen. Der Betriebsrat fordert Auskunft darüber, denn eine klare Aussage des Unternehmens fehlt bisher, wie Helmut Eickhoff berichtet.
2: Der Volkswagen-Konzern selbst, der hat ein eher allgemeines Statement veröffentlicht, spricht von einem Zukunftsplan, von weniger Fahrzeugmodellen, geringeren Kosten, vom Abbau von Überkapazitäten. Man könnte das als Stellenabbau und Werksschließungen interpretieren. Der Konzern, der vermeidet es aber, konkret davon zu sprechen. Das Land Niedersachsen, das sitzt als Anteilseigner ja auch mit am Tisch. Werksschließungen seien keine Zukunftsstrategie für Volkswagen, so SPD-Ministerpräsident Lies im Anschluss. Er spricht von einem Prozess, den das Land konstruktiv begleiten werde.
1: Der Hausärzteverband appelliert an den Bundesrat, das Sparpaket zur Stabilisierung der Krankenkassenbeiträge zu stoppen. Das Gesetz sei ein einziges Fiasko für die Praxen und ihre Patientinnen und Patienten, sagte die Vorsitzende Buhlinger Göpfert der Rheinischen Post. Die Versorgung der Patienten werde sich damit spürbar verschlechtern. Der Bundestag und voraussichtlich auch der Bundesrat entscheiden heute über das Gesetz. Vorgesehen sind Ausgabenbremsen bei Praxen, Kliniken, Apotheken und in der Pharmabranche, um Beitragserhöhungen in der gesetzlichen Krankenkasse zu verhindern. Bei einem Waldbrand im südspanischen Andalusien sind mindestens 12 Menschen ums Leben gekommen. Einige der Opfer seien tot in ihren Autos gefunden worden, teilte die Regionalregierung mit. Der Gesundheitsminister sprach von einer beispiellosen Tragödie. Es sei der Brand mit den bisher schwersten Folgen in Andalusien. Das Feuer war gestern Nachmittag in der Nähe von Almeria ausgebrochen. Mehrere Ortschaften wurden evakuiert. Bei der Fußball-Weltmeisterschaft steht der erste Halbfinalist fest. Frankreich gewann am Abend mit 2:0 gegen Marokko. Aus dem ARD-WM-Team Michael Küster.
3: Auch Marokko hat den Vize-Weltmeister bei diesem WM-Turnier nicht stoppen können. Frankreich dominierte die Partie nach Belieben und ließ durch Kylian Mbappés verschossenem Foul-Elfmeter schon im ersten Durchgang die Chance zur Führung liegen. Der Superstar traf aber nach einer Stunde dennoch zum 1:0, bevor nur 6 Minuten später Ousmane Dembélé den 2:0 Endstand herstellte. Frankreich hat damit zum dritten Mal hintereinander das Halbfinale erreicht und trifft dort am kommenden Dienstag entweder auf Spanien oder Belgien. Diese beiden spielen heute Abend gegeneinander.
1: Das waren die Nachrichten. Das Wetter in Deutschland. Tagsüber viel Sonne und trocken, im Norden und Osten auch Wolken, 24 bis 35 Grad, an der See um 20 Grad. Am Samstag und Sonntag oft heiter bis 36 Grad. Es ist 5:03 Uhr.
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4: A2 Richtung Berlin zwischen Allerringersleben und Alsleben. 3 Kilometer stockender Verkehr an einer Baustelle. Die A5 Karlsruhe Richtung Basel ist zwischen Hartheim-Heitersheim und Müllheim-Neuenburg wegen einer Unfallaufnahme gesperrt. Die A71 Erfurt Richtung Suhl ist zwischen Gräfenroda und Oberhof wegen Tunnelwartungsarbeiten noch bis ca. 6 Uhr gesperrt. Die A94 München Richtung Passau ist zwischen Altötting und Neuötting Ost wegen einer Nachtbaustelle bis ca. 5.30 Uhr gesperrt. Und die A555 Bonn Richtung Köln ist zwischen Bornheim und Wesseling wegen einer Unfallaufnahme weiterhin gesperrt. Das war's vom Verkehr. Ihnen eine gute und sichere Fahrt.
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4: Vom Norddeutschen Rundfunk in Hamburg mit Detlef Karg im Studio hier noch bis 6 Uhr. Guten Morgen. Der Bundestag kann heute abschließend über die Reform der gesetzlichen Krankenversicherung debattieren und dann auch abstimmen. Das Bundesverfassungsgericht hatte ja Eilanträge dagegen abgelehnt. Ziel der Reform ist es, die Finanzen der gesetzlichen Krankenversicherung langfristig zu stabilisieren. Versicherte müssen mit Einschnitten rechnen, aber auch von anderer Seite gibt es Kritik an den Plänen schon seit langem. Aus Berlin, Birte Sennigsen.
5: Der Bundeskanzler verteilte für das Gesetz schon mal das Label.
6: Historisch.
5: Für Friedrich Merz ist das Sparpaket also schon historisch, bevor es überhaupt verabschiedet ist. Und auch Unionsfraktionschef Jens Spahn kann das Gesetz kaum hoch genug bewerten, spricht von einer
7: Jahrzehntlangen
6: Reform bei der Krankenversicherung.
5: CDU-Gesundheitsministerin Nina Warken nennt es hingegen schlicht.
7: Na, es ist das größte Sparpaket, das wir im Gesundheitsbereich hatten bislang.
5: Stoisch versucht Warken, das Sparpaket durchzukämpfen, gegen alle Widerstände. Und die sind seit Monaten groß. Warken lässt sich weder von klagenden Abgeordneten noch von Verhandlungen mit den Bundesländern bis zur letzten Minute aus der Ruhe bringen.
7: Momentan sind die Koalitionsfraktionen sich da einig, ein gutes Paket gefunden zu haben und das jetzt hier auch verabschieden zu wollen.
5: Das Ziel des Gesetzes ist klar. Die Krankenkassenbeiträge sollen nicht von Jahr zu Jahr steigen. Alleine im kommenden Jahr fehlen rund 19 Milliarden Euro. Reicht das Gesetz, um diese Lücke bei den Krankenkassen zu schließen?
7: Ja, das haben wir gut durchgerechnet und damit können wir die Lücke schließen.
5: Damit das klappt, müssen alle einen Sparbeitrag leisten. Für Versicherte steigen etwa die Zuzahlungen im Krankenhaus oder wenn sie ein Rezept in der Apotheke einlösen. Einschränkungen gibt es bei der bisher beitragsfreien Mitversicherung von Ehepartnern und beim Zahnersatz wird gekürzt. Auch für die Ärzteschaft, für Pharmaunternehmen und Krankenkassen gibt es Einschnitte. Seit Wochen wird gegen die Pläne protestiert, auch an Krankenhäusern. Die Deutsche Krankenhausgesellschaft sieht durch das Gesetz die Hälfte aller Klinikstandorte in Gefahr und damit auch die medizinische Versorgung, vor allem für Menschen auf dem Land. Der grüne Gesundheitspolitiker Janosch Dahm sieht ebenfalls Probleme.
8: In deutschen Krankenhäusern droht der größte Jobabbau in der Geschichte des deutschen Gesundheitswesens. Bis zu 140.000 Jobs in den deutschen Kliniken könnten abgebaut werden.
5: Das schwarz-rote Sparpaket für die Krankenkassen folgt einer Prämisse. Vereinfacht gesagt, dürfen die Ausgaben in Zukunft nur so weit steigen wie die Einnahmen. Das soll für alle Bereiche im Gesundheitswesen gelten, mit einer Ausnahme. Für die Pharmaindustrie wurde das Gesetz auf den letzten Metern noch einmal verändert. Das ärgert den Chef des GKV-Spitzenverbandes, Oliver Blatz.
9: Die haben offensichtlich sehr gute Lobbyarbeit gemacht. Denn wir sind der Meinung, dass die Pharma gutes Geld verdient hat und deshalb mehr Beitrag leisten müsste. Denn das Paket lebt doch davon, dass alle einen guten Beitrag leisten. Und das haben auch alle getan und die Pharma ist sehr geschont worden. Dafür haben wir kein Verständnis.
5: Die Pharmaindustrie selbst sieht das ganz anders und droht weiter damit, ihre Investitionen in Deutschland zurückzufahren. Friedrich Merz hofft darauf, dass das Gesetz heute durch Bundestag und Bundesrat geht, damit die schwarz-rote Koalition nicht schon wieder mit einem großen Dämpfer in die Sommerpause startet.
10: Birte Sennigsen informierte. Jetzt liegt mir hier, doch, da kommt der nächste Beitrag. Es war nur eine Randnotiz. Nein, da fehlt leider etwas. Hier gibt's noch einen neuen Beitrag, das wusste ich gar nicht. Kritik an der Gesundheitsreform. Da haben wir einen Beitrag von Jörn Strehler-Pohl vorliegen und den spiele ich Ihnen jetzt mal vor.
11: So, also einmal die Karte zurücksehen Sie, bitteschön. Und dann würde ich Ihnen einmal ein Infoblatt geben, was so auf Sie zukommt bezüglich der Gesundheitsreform nächstes Jahr.
12: Eine HNO-Praxis in Hamburg-Eidelstedt. Die Arzthelferin Bettina Konrad drückt in diesen Tagen allen Patienten ein Flugblatt zur Gesundheitsreform in die Hand. Die Reaktion der Patienten? Gemischt, sagt Konrad.
11: Wir hatten jetzt ja diesen Protest- oder Demonstrationstag und da hatte man das Gefühl, dass viele das nicht interessiert und viele denken, das geht sie nichts an oder noch nicht, sagen wir es so.
12: Sparpolitik vernichtet Praxistermine, so die klare Warnung der Fachärzte, auch hier in der HNO-Praxis von Timo Kurzweg in Hamburg-Eidelstedt. Denn bisher werden offene Sprechstunden und dringende Termine, die vom Hausarzt vermittelt werden, extra honoriert. Oder genauer gesagt, für sie gibt es keinen Honorardeckel, wie für die meisten anderen medizinischen Leistungen, erklärt der Mediziner.
13: Also wir haben dadurch super Zusammenarbeit mit den Hausärzten in unserer Region entwickelt und wir haben auch Patienten also taggleich oder am Folgetag versorgen können dadurch, wo es früher wirklich längere Wartezeiten gegeben hat.
12: Aber genau diese Leistungen sollen durch die geplante Gesundheitsreform künftig nicht mehr zusätzlich vergütet werden. Und das habe gravierende Auswirkungen, kritisiert HNO-Arzt Kurzweg.
13: Wir können sagen, dass wenn wir jetzt quasi so eine Art Notbremse einlegen müssten und diese Fälle nicht mehr vergütet bekommen, dass wir zwischen 30 und 45 Sprechstunden in der Woche streichen müssten. Und das ist eine ganze Menge Sprechstunde, die dann wegfällt.
12: Mehr Honorare bedeuten mehr Sprechstunden. Das ist kurz gefasst die Rechnung der Fachärztinnen und Fachärzte. Und genau das war auch die Idee des Terminservice- und Versorgungsgesetzes, kurz TSVG, des damaligen Gesundheitsministers Jens Spahn. Doch Kritiker bezweifeln, dass diese Rechnung jemals aufgegangen ist, es also wirklich nennenswert mehr Sprechstunden gibt.
14: Wir haben ja gesehen, dass die Patienten eben nicht davon profitiert haben, von dieser Regelung. Und deshalb ist es eben, sagt der Gesetzgeber, müssen wir diese Regelung wieder abschaffen. Vielleicht kommt eine neue Regelung, ja. Aber zumindest diese Regelung war eben offensichtlich so nicht effektiv.
12: Weil sie eben nicht zu mehr Sprechstunden geführt haben, sagt der Hamburger Gesundheitsökonom Jonas Schreierk. Er war Mitglied einer Kommission, die im Auftrag der Bundesregierung Vorschläge für die Gesundheitsreform erarbeitet hatte. Dazu zählt unter anderem das Aus für diese Honorarregel. Im Kern, sagt Schreierk, gehe es in dieser Reform darum, zu einer einnahmeorientierten Ausgabenpolitik zurückzukehren. Also nur so viel Geld auszugeben, wie zur Verfügung stehe.
14: Man hatte natürlich gerade in den 10er Jahren eine enorm gut laufende Konjunktur. Man hatte einen Beschäftigungsboom am Arbeitsmarkt. Und das heißt, die Einnahmen sprudelten und man hatte auf der Ausgabenseite wenig Sorgen. Ja, man hat hier mal einen Sektor mit zusätzlichen Geldern bedacht, mal da. Und das geht eben jetzt nicht mehr. Jetzt sind wir doch in einer ziemlich prekären Situation. So, und entsprechend müssen wir auch auf der Ausgabenseite schauen, dass wir das konsolidieren. Denn ansonsten können wir das Gesundheitswesen so nicht finanzieren.
12: Zurück in der HNO-Praxis von Timo Kurzweg in Hamburg-Eidelstedt. Die meisten Patienten wollen oder können nichts sagen zur bevorstehenden Gesundheitsreform und ihren möglichen Auswirkungen auf die Zahl der Sprechstunden. Was aber zu spüren ist, das ist der Frust darüber, dass es einfach nicht gut läuft im Gesundheitssystem und dass es wohl nicht besser wird.
15: Gerade ich habe einen Sohn, der hat sich den Fuß gebrochen und der ist körperbehindert und der merkt das ganz genau. Gerade die Behinderten und die eben chronisch Kranken müssen noch mehr einstecken. Und die älteren Leute. Und das ist schlimm, finde ich.
12: Vielleicht ist das die Krux an der aktuellen Gesundheitsreform. Sie ist in erster Linie eine Reaktion auf das anwachsende Milliardendefizit der gesetzlichen Krankenkassen. Eine echte Modernisierung des Gesundheitssystems stand aus Sicht der Kritiker dabei erst einmal nicht im Mittelpunkt.
10: Wie kommt die Gesundheitsreform in der Praxis an? Jörn Strelapol hat sich dazu einmal in Hamburg umgehört. Es war nur eine Randnotiz und ein Satz von Kanzler Merz auf dem NATO-Gipfel in Ankara, aber es ist von Bedeutung für Deutschlands Abschreckungsfähigkeit. Deutschland kauft nämlich von den USA Mittelstreckenwaffen vom Typ Tomahawk. Das war ja bereits von Kanzler Scholz und US-Präsident Biden vereinbart worden, stand dann aber auf wackeligen Füßen. Nun also keine Stationierung durch die USA, sondern Kauf durch Deutschland. Damit hat US-Präsident Trump wieder mal einen Deal gemacht. Aus Berlin, Christina Nagel.
16: Aus Sicht von Kanzler Merz ist es eine gute Nachricht. Mit dem Kauf und der Stationierung der Tomahawk-Marschflugkörper schließe Deutschland eine wichtige strategische Lücke in der Verteidigung. Denn Deutschland und die europäischen NATO-Verbündeten verfügen derzeit nicht über Waffensysteme mit einer mittleren Reichweite, also Systeme, die auch Ziele in Russland treffen könnten. Russland seinerseits hat entsprechende Waffensysteme und hat diese auch so aufgestellt, dass sie Ziele in Deutschland und Westeuropa erreichen können. Um glaubhaft abschrecken und sich verteidigen zu können, ist eine Stationierung von Mittelstreckenwaffen deshalb aus Sicht der Bundesregierung notwendig. Deutschland eigne sich dafür aufgrund seiner zentralen Lage in Europa, heißt es im Verteidigungsministerium. Weil die Entwicklung und Produktion eigener europäischer Systeme noch Jahre dauern wird, hat sich bereits Olaf Scholz in seiner Zeit als Kanzler für einen Deal mit den USA eingesetzt. Eine entsprechende Vereinbarung mit dem früheren US-Präsidenten Biden aus dem Jahr 2024 hat dessen Nachfolger Donald Trump allerdings wieder kassiert. Trump will nicht einfach so Marschflugkörper vom Typ Tomahawk in Deutschland stationieren, er will sie verkaufen. Eine entsprechende Vereinbarung haben beide Seiten nun unterzeichnet. Wie viel Geld fließen wird, ist nicht bekannt. Geheim bleiben soll auch, wie viele Raketen und Startrampen geliefert werden. Klar ist nur, dass im August die offizielle Genehmigung erteilt werden soll und dass nicht geplant ist, auch US-Personal zur Bedienung mitzuschicken. Während man im Kanzleramt und im Verteidigungsministerium froh ist, dass nun nach 2 Jahren eine Entscheidung gefallen ist, warnen Kritiker vor einem neuen, teuren und gefährlichen Wettrüsten. Gefährlich, weil die Waffensysteme immer kürzere Vorwarn- und Reaktionszeiten haben. Schon kleinste Fehleinschätzungen können verheerende Folgen haben. Deutschland werde zu einem Ziel. Kritisiert wird auch, dass anders als zu Zeiten des Kalten Krieges nicht parallel über Rüstungskontrolle oder Abrüstungsverträge verhandelt wird. Manch Politiker, nicht nur in der Opposition, würde sich mit Blick auf so weitreichende Entscheidungen auch eine breitere Debatte wünschen.
4: Christina Nagel informierte. Und wir kommen damit zur Wettervorhersage für heute Freitag, den 10. Juli. In der Südwesthälfte Deutschlands ist es meist sonnig und mit 29 bis 34 Grad hochsommerlich heiß. In der Nordosthälfte wechselnd bewölkt oder heiter und 25 bis 29 Grad, an der See etwas kühler. Es weht ein schwacher Wind aus Nordwest bis Nordost. Und die Temperaturen deutscher Städte zur Stunde. In Kiel 13 Grad, Hamburg 16 Grad, Rostock 15 Grad, Hannover 16 Grad, Berlin 15 Grad, Kassel 12 Grad, in Münster 13 Grad, Köln 14 Grad, Frankfurt am Main 16 Grad, Erfurt 12 Grad, Saarbrücken 19 Grad, Nürnberg 12 Grad, in Dresden 12 Grad, Stuttgart und Freiburg 17 Grad und in München 15 Grad. Und wir schauen auf die Uhr. Es wird jetzt 5 Uhr und 16 Minuten.
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4: Die heutige Debatte im Bundestag über die Reform der gesetzlichen Krankenkassen und auch das Heizgesetz, das ist das letzte vor der Sommerpause, was dort stattfindet. Neben dem Bundestag kommt dann heute auch noch einmal der Bundesrat zusammen. Danach die Sommerpause. Was hat die Regierungskoalition geschafft? Was ist liegen geblieben? Isabel Karas zieht eine politische Zwischenbilanz.
17: Sommerpause heißt im Politikbetrieb auch Zeit für ein Zwischenzeugnis. Im Berliner Regierungsviertel fällt das so aus.
18: Also aktuell wäre ich, glaube ich, so bei einer soliden 2.
19: Ja, ich würde auch eine 2 geben.
20: 4.
21: 3,5.
22: 6.
23: 6.
24: Die 5.
25: 4.
26: 4.
17: Durchschnittsnote 4. Versetzungsgefährdet ist die schwarz-rote Regierungskoalition damit zwar nicht, als Strebertruppe geht sie aber auch nicht in die parlamentarische Pause.
27: Wir haben das Gefühl, dass man an uns Bürger gar nicht mehr denkt.
28: Dieses Jahr kann ich zum Beispiel keinen Urlaub machen, weil die Kosten so gestiegen sind.
29: Ich finde, dass halt einfach viele Meinungen, gerade auch von der jüngeren Generation, einfach nicht wirklich beachtet werden.
17: Fragt man den Bundeskanzler, fällt die Zwischenbilanz naturgemäß deutlich positiver aus. In seiner Regierungserklärung hat Friedrich Merz vor allem den eingeschlagenen Reformkurs der Koalition verteidigt.
30: Meine Damen und Herren, auch wenn Sie es nicht wahrhaben wollen, hier und dort, es ist sehr viel geschehen in diesem ersten Jahr, das für unser Land einen wirklichen Aufbruch bedeutet.
17: Damit verweist Merz auf das Reformpaket, das die Koalition erst letzte Woche vorgestellt hat. Geplant sind unter anderem weniger Bürokratie, Steuerentlastungen und Reformen bei Rente und Arbeitsmarkt. Einige Hausaufgaben hat die Koalition also erledigt. Andere nimmt sie mit in die zweite Jahreshälfte. Zum Beispiel die Wirtschaft in Schwung zu bringen. Der Kanzler sieht bereits positive Zeichen, aber
30: das ist noch nicht der Durchbruch. Und wir wissen, es gibt einige Branchen, die sind in einer schweren Krise. Und deshalb ist eines klar, und ich bleibe dabei, wir dürfen nicht nachlassen, wir müssen weiter hart arbeiten, wir müssen noch besser werden.
17: Und nicht nur was das Arbeitsverhalten angeht, steht einiges drin im Halbjahreszeugnis. Auch beim Sozialverhalten hat die Koalition den einen oder anderen Eintrag ins Klassenbuch gesammelt. Ein Beispiel.
31: Und übrigens, das ist auch nicht schlimm, wenn man mal angebrüllt wird.
30: Ich will auch noch mal klarstellen, ich brülle niemanden an.
17: Zoff zwischen Vizekanzler und SPD-Chef Lars Klingbeil und CDU-Chef Friedrich Merz, quasi den beiden Klassensprechern. Ausgangspunkt, das Koalitionstreffen in der Villa Borsig, für das wahrscheinlich sogar die Koalition selbst sich einen Tadel geben würde. Es folgten die Entlastungsprämienpleite und schlechte Umfragewerte. Diese Wochen im Frühjahr gehörten zu den schwierigsten für Schwarz-Rot. Franziska Brandner von den Grünen hat das so zusammengefasst.
32: Man hat so das Gefühl, die stehen vor dem Abgrund und streiten darüber, wer daran schuld ist, dass man kurz vor dem Abgrund steht.
17: Seitdem ist deutlich mehr Ruhe reingekommen. Man könnte auch sagen, Gruppenarbeiten sind wieder möglich. Viele der angekündigten Vorhaben müssen allerdings erst noch durch das Gesetzgebungsverfahren. Genau das erklärt wohl auch die Durchschnittsnote vom Anfang, die auch dieser Mann vergeben hat.
19: 4 ist so ausreichend, keine Regierungskrise, aber ja, mehr halt auch nicht.
17: Schwarz-Rot hat gearbeitet. Ergebnisse scheinen für viele Menschen aber noch nicht spürbar zu sein.
10: Isabel Karas war das mit Schulnoten für die Bundesregierung. In dieser Woche erreichte uns eine schockierende Meldung aus Sachsen-Anhalt. Ein 4-jähriges Mädchen wurde beim Spielen in der elterlichen Wohnung vom Hund der Familie totgebissen. Nach solchen Fällen gibt es immer wieder die Diskussion um einen Hundeführerschein. In Deutschland gibt es den aber noch kaum. Österreich ist da jetzt weiter. Dort müssen seit diesem Monat alle angehenden Hundebesitzer erst einmal zur Ausbildung. Wie das funktioniert, hat unser Korrespondent Oliver Schosch in Erfahrung gebracht.
1: In Österreich müssen seit dem 1. Juli alle angehenden Hundehalter antreten zum Hundeführerschein. Es wird dabei unterschieden zwischen sogenannten Hunden mit erhöhtem Gefährdungspotenzial, das sind Listenhunde wie Rottweiler, Pitbull oder Staffordshire Bull Terrier, von deren Haltern wird mehr abverlangt. Aber auch die Besitzer aller anderen Hunde wie Pudel, Schnauzer oder Golden Retriever müssen ran. Denn es geht nicht nur um die Aggressivität der Hunde und um Beißattacken, es geht auch darum, dass sich viele ziemlich unverantwortlich Hunde anschaffen, sagt die zuständige Politikerin im österreichischen Sozialministerium, Staatssekretärin Ulrike Königsberger-Ludwig.
2: Was bedeutet ein Tier? Das bedeutet Verantwortung, das bedeutet auch Kosten, das bedeutet auch Verlässlichkeit. Und man hat halt einfach gesehen, dass dieses Nicht-Auseinandersetzen damit immer wieder dazu führt, dass Tiere dann vermehrt auch in den Tierheimen landen.
1: Vor allem in der Corona-Zeit waren die Tierheime überfüllt, doch auch jetzt ist die Lage noch angespannt, erzählt Ulrike Königsberger-Ludwig. Deshalb hat das österreichische Parlament den bundeseinheitlichen Hundeführerschein vor 2 Jahren beschlossen. Vorher gab es ihn auch in Österreich nur in einzelnen Bundesländern. Wobei es jetzt nicht nur ein reiner Hundeführerschein ist, auch Reptilienhalter werden mit in die Pflicht genommen, weil auch Schlangen und Schildkröten oft ausgesetzt wurden wegen Überforderung.
2: Also im Jahr 2021 war recht auffällig, dass viele Reptilien in der freien Wildbahn gesichtet wurden auf der einen Seite. Auf der anderen Seite war das Schlangen, die sind dann lebendig einfach durch die Kanalisation quasi in den Venzianlagen gelandet.
1: Großer Schock, Königsnatter kommt aus Wiener Hoteltoilette gekrochen. Das war so eine typische Schlagzeile. Auch Papageienbesitzer müssen einen Führerschein machen, denn auch sie machen viel falsch und die Tiere leiden. Die Basis, die jetzt jeder, der sich ein neues Tier anschafft, absolvieren muss, ist ein sogenannter Sachkundenachweis. Ein 4-stündiger Theoriekurs. Hundebesitzer müssen dann noch einen 2-stündigen Praxiskurs mit ihrem Hund absolvieren und für Listenhunde gibt es noch spezielle Tests, in denen das Wesen des Hundes untersucht wird. Für die Kurse sind die österreichischen Bundesländer zuständig.
3: Also es ist sicher nicht schlecht, wenn man das einmal lernt.
6: Ich finde prinzipiell sehr, sehr gut, weil es sehr viele unverantwortliche Hundehalter gibt, wo die Hunde nicht erzogen sind.
7: Ich erlebe das immer wieder, dass die Leute die Hunde nicht im Griff haben.
10: Der Hundeführerschein in Österreich, das war eine Reportage von Oliver Schosch. Nach monatelangem Streit ist es nun da, das Reformpaket der Bundesregierung. 34 Punkte umfasst es, von flexibleren Arbeitsverhältnissen und Bürokratieabbau bis hin zur Rentenreform. Aber wie groß ist die Bereitschaft der Menschen, bei diesen Veränderungen mitzugehen? Das war unser Thema bei Mitreden Deutschland diskutiert. Felix Leitmeier fasst die Sendung zusammen.
8: 12 Seiten hat das PDF-Dokument der Bundesregierung, in dem die 34 Punkte des Reformpakets aufgeführt sind. Aber wie werden aus dieser Liste eigentlich konkrete Gesetze? Das fragt ein Zuschauer auf dem YouTube-Kanal von Mitreden Deutschland diskutiert. Die Antwort von Wahlkampfstratege Lutz Meier:
20: Die beiden Parteien, die die Bundesregierung bilden, einigen sich auf Reformvorhaben, die gehen dann ins Bundeskabinett, werden als Vorschlag ans Parlament gegeben. Im Parlament gibt es Änderungswünsche. Und damit es da auch eine gewisse Ruhe gibt, gibt es 3 Lesungen. Und das muss 3-mal durchs Parlament.
8: Und dort, im Parlament, kann es dann noch Änderungen geben. Heißt, was jetzt im Reformpaket steht, muss am Ende nicht zwingend auch gesetzt werden. Einige, die in der Sendung anrufen, fänden es gut, wenn vieles aus dem Paket nicht umgesetzt wird. So wie Karl-Heinz Zahn aus Leipzig, der die Reformpläne der Koalition kritisiert.
21: Sie geht nicht auf die Bedürfnisse der Arbeitnehmer ein, sie geht nicht auf die Bedürfnisse der Bürger ein.
8: Er gibt an, aus der SPD ausgetreten zu sein. Philipp Eckstein, Korrespondent im ARD-Hauptstadtstudio, nimmt direkt auf den Hörer Bezug.
22: Wir hatten ja den Anrufer, der berichtet hat, dass er aus der SPD jetzt ausgetreten ist. Und da nahm ich wahr, dass er das Gefühl hatte, dass diese Regierung quasi Reformen macht, die er wahrscheinlich als nicht sozialdemokratisch ansieht.
8: Viele Menschen glaubten nicht, dass die Reformen gerecht sind.
22: Von den Regierungsparteien wurde diese leichte Anhebung dieser sogenannten Superreichensteuer jetzt sehr ins Schaufenster gestellt. Trotzdem beim Elterngeld, beim Wohngeld werden wir Einbußen haben. Es gibt für ärmere Kinder weniger Zuschlag.
8: Holger Piel aus Gütersloh glaubt, Unzufriedenheit kommt auch daher.
0: Ich störe mich an der Kommunikation dieser Regierung.
8: Wahlkampfstratege Lutz Meier findet, Kritik an der Kommunikation ist berechtigt.
20: Friedrich Merz ist kein großer Kommunikator. Das ist alles sehr hart, das ist alles nicht freundlich, nicht zugewandt. Also da hast du nicht den Familienvater, der sagt, komm, jetzt kippen wir mal hier alle die Suppe zusammen und dann kriegen wir das schon hin.
8: Bei aller Kritik findet Alexandra Rissmann aus Berlin auch wichtig, nicht nur das Schlechte zu sehen.
5: Ich bin aus der Generation 67 geboren, no future. Da haben sie uns schon in der Schule gesagt, ihr kriegt gar keine Rente mehr ab. Dieses ständig Kritisieren.
8: Zum Schluss der Sendung steht damit auch der Gedanke im Raum, bei allen Problemen und notwendigen Reformen bietet die Zukunft auch weiterhin Chancen.
9: Soweit Felix Leitmeier über die gestrige Sendung von Mitreden Deutschland diskutiert. 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
12: Mit Stephanie Lavoie und dem ersten Halbfinalisten der Fußball-Weltmeisterschaft 2026. 3,5 Jahre nach dem Halbfinale von Katar hieß es in Boston erneut Frankreich gegen Marokko. Und einmal mehr waren es Les Bleus, die das Spiel für sich entscheiden konnten, wieder mit 2:0. Philipp Hofmeister war dabei.
13: Das französische Star-Ensemble war mindestens eine Klasse zu gut und zu schwer für den letzten afrikanischen Vertreter aus Marokko. Torlos ging es trotz drückender Überlegenheit der Franzosen in die Pause. Superstar Kylian Mbappé konnte sich sogar den Luxus erlauben, mit einem Foul-Elfmeter an Marokkos Keeper Bono zu scheitern. Nach einer Stunde machte Mbappé es deutlich besser und schöner, traf sehenswert zur Führung. Weltfußballer Ousmane Dembélé machte 6 Minuten später mit dem Tor zum 2:0 Endstand dann endgültig alles klar. Diese Franzosen gilt es zu schlagen auf dem Weg zum WM-Titel.
12: Der Halbfinalgegner Frankreichs wird heute um 21 Uhr deutscher Zeit im Spiel zwischen Spanien und Belgien ermittelt. Bergauf und bergab, er dominierte das Geschehen. Tadej Pogacar ist der große Star bei der Tour de France, ein absoluter Ausnahmefahrer. Bei der gestrigen ersten Bergetappe ist der Slowene nicht nur allen davongefahren, sondern zudem ins gelbe Trikot. Holger Gerska berichtet vom 6. Tag der Rundfahrt.
14: Gestern im Ziel der schweren Pyrenäen-Etappe gab es wenige strahlende Gesichter, viele Erschöpfte und einige richtig Deprimierte, vor allem das des schwer geschlagenen Jonas Vingegaard. Der Däne ist aktuell Zweiter der Gesamtwertung, aber schon 2 Minuten und 42 hinter einem euphorischen Tadej Pogacar, der im Ziel von einem seiner 5 besten Radrennen sprach. Angesichts der Vita des Slowenen ist das schon ein deftiges Selbstlob. Zu den zufriedenen Gesichtern gehörten auch die des stark kletternden Florian Lipowitz, als 7. jetzt 33 Sekunden hinter dem Podium und des Sprinters Max Kanter, der gut über die Berge kam und heute eine weitere Etappenchance bekommt. Das 7. Teilstück nach Bordeaux dürfte im Zeichen eines Massensprints stehen.
12: Beim Rasenklassiker in Wimbledon tauchte gestern ein besonderer Gast auf. Franz Wagner, der deutsche Basketball-Welt- und Europameister, schaute Alexander Zverev ein Weilchen beim Training zu. Natürlich drückt der Spieler der Orlando Magic Zverev für sein Halbfinale die Daumen. Gegner wird heute Nachmittag Arthur Ferry sein, der durch eine Wildcard ins Hauptfeld gelangt war. Zverev ist also klarer Favorit in diesem Match.
15: Also das ist auch okay, dass ich dafür der Favorit bin. Das nehme ich auch an, wenn ich gegen jemanden spiele, der 120 in der Welt steht. Das ist für mich kein Problem. Da muss ich alt genug sein und damit umgehen können.
12: Ferry wurde von den Toren von Paris geboren, ist aber nur wenige Minuten von den Wimbledon Courts entfernt im Südwesten Londons aufgewachsen. Er ist der Stolz der Briten und kann auf die lautstarke Unterstützung der 15.000 Zuschauer am Center Court zählen. Ich habe unsere Reporterin Ina Kast gefragt, ob Zverev das verunsichern könnte.
16: Natürlich macht der Faktor Zuschauer etwas mit einem. Zverev hat aber selbst gesagt, dass er mittlerweile alt genug sei. Er wird ja nächstes Jahr 30, um damit klarzukommen. Er ist ja schon mehr als 10 Jahre Tennisprofi und so viele Niederlagen und Siege, wie er erlebt hat, hat ihn das einfach reifen lassen. Er hat selbst gesagt, er hat auch schon gegen wirklich feindseliges Publikum spielen müssen in seiner Karriere, beispielsweise in Frankreich bei den French Open. Aber er hat die englischen Tennisfans im Vorfeld gelobt, hat gesagt, die seien fast immer fair. Und er hofft einfach darauf, dass er die Tatsache, dass 99% gegen ihn sein werden, als gewisse Motivation nutzen kann, wieder so gut und schnell zu spielen gegen Arthur Ferry. Mit dem French Open-Sieg im Rücken geht Zverev ohnehin in dieses Halbfinale mit einem neuen Selbstverständnis, nämlich mit dem eines Grand-Slam-Siegers. Und ich bin mir sehr sicher, dass er gegen Arthur Ferry gewinnen wird, denn er ist, so wie er sich hier präsentiert hat in diesen anderthalb Wochen, eigentlich der bessere Spieler.
12: Ab 14.30 Uhr fliegen die Bälle. Das zweite Halbfinale bestreiten der ewige Novak Djokovic und Jannik Sinner.
10: Und das war Stefanie Lavoie mit dem Sport.

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1: Um 5.30 Uhr mit Ronald Lessig. Nach der VW-Aufsichtsratssitzung über den Sparkurs des Konzerns hat der Betriebsrat dem Vorstand ein Ultimatum gestellt. Volkswagen-Chef Blume soll sich nach der Forderung von Betriebsratschefin Carvalho noch im Laufe des Tages zu den Plänen äußern. Unsere Korrespondentin Annette Deutzkens hat die Sitzung in Wolfsburg verfolgt.
2: Das ist schon ziemlich ruppig. Und dann haben wir eben den Vorstandschef selbst gehört in einer sehr allgemeinen Videobotschaft an die Beschäftigten, wo er so ganz allgemein die Lage erklärt. Dazwischen ist irgendwo das Land Niedersachsen. Das versucht fast so ein bisschen moderierend aufzutreten. Und ich muss sagen, das erinnert alles ganz schön an 2024. Da gab es diese Debatte ja schon einmal um Werksschließungen, um Jobabbau. Und damals hat man dann nach langem Ringen einen Kompromiss gefunden. Und auch diesmal ist klar, es muss so einen Kompromiss geben. Wir wissen, dass der Aufsichtsrat in relativ hoher Taktung auch demnächst tagen wird.
1: Die Bundespolizei soll mehr Befugnisse bekommen, um Gefahren abzuwehren. Der Bundestag entscheidet heute über entsprechende Änderungen des Bundespolizeigesetzes. Aus Berlin, Markus Sambale.
3: Die gut 50.000 Beamten und Beamtinnen, die an den deutschen Grenzen, an Bahnhöfen und Flughäfen im Einsatz sind, dürfen bald deutlich mehr. Ausgeweitet werden die Befugnisse, um Personen zu überwachen, Mobiltelefone zu orten und Autokennzeichen zu scannen. Die Bundespolizei erhält ausdrücklich die Möglichkeit, gegen fremde Drohnen vorzugehen und sie im Extremfall auch abzuschießen. Erlaubt wird auch die automatische Gesichtserkennung, zum Beispiel an Bahnhöfen.
1: Der Bundestag stimmt heute auch wie geplant über die Gesundheitsreform und das Heizungsgesetz ab. Das Bundesverfassungsgericht hatte gestern mehrere Eilanträge dagegen abgelehnt. Gesundheitsministerin Wagen will die gesetzlichen Krankenkassen wegen stark steigender Ausgaben entlasten und so Beitragserhöhungen verhindern. Vorgesehen sind Ausgabenbremsen bei Praxen, Kliniken, Apotheken und der Pharmabranche, aber für Patienten auch höhere Zuzahlungen für Medikamente und Einschränkungen bei der Familienversicherung. Mehr als 4 Monate nach seiner Tötung ist Irans früherer oberster Führer Ayatollah Ali Khamenei beerdigt worden. Die Öffentlichkeit war von der eigentlichen Beisetzung in seinem Heimatort Mashhad ausgeschlossen, wie mehrere iranische Medien berichten. Die Trauerzeremonien liefen bereits seit rund einer Woche. Nach staatlichen Angaben nahmen mehrere Millionen Menschen teil. Khamenei war Ende Februar durch einen israelischen Luftangriff getötet worden. Neues Staatsoberhaupt ist sein Sohn Mojtaba, der bei dem Angriff iranischen Angaben zufolge verletzt wurde. Seitdem ist er nicht mehr in der Öffentlichkeit gesehen worden. Das Wetter in Deutschland. Tagsüber viel Sonne und trocken, im Norden und Osten auch Wolken, bei 24 bis 35 Grad, an der See um 20 Grad. Am Samstag viel Sonne, im Osten einige Schauer, 23 bis 36 Grad. Am Sonntag oft heiter, im Nordosten einzelne Schauer, 22 bis 36 Grad. Das waren die Nachrichten.
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4: Ja, 2 Richtung Berlin zwischen Allerengersleben und Alsleben. 3 Kilometer stockender Verkehr an einer Baustelle. Die A5 Karlsruhe Richtung Basel ist zwischen Hartheim-Heitersheim und Müllheim-Neuenburg wegen einer Unfallaufnahme voraussichtlich noch bis in den Vormittag gesperrt. Es gibt 1 Kilometer Stau vor der Ausleitung. Und die A555 Bonn Richtung Köln ist zwischen Bornheim und Wesseling wegen einer Unfallaufnahme ebenfalls weiterhin gesperrt. Soweit der Verkehr. Ihnen eine gute und freie Fahrt.
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4: Im Studio ist Detlef Karg. Guten Morgen. Stellen Sie sich vor, Sie müssen tanken, aber die Tankstelle hat gar keinen Benzin mehr. In Russland ist das an manchen Stellen mittlerweile Alltag. Der Treibstoffmangel wird größer, weil die Ukraine immer wieder russische Raffinerien und Ölterminals angreift. Der Krieg ist damit nun bei den Russen angekommen. Sie müssen suchen, warten und oft auch deutlich tiefer in die Tasche greifen. Mehr von Lilia Becker.
5: Sommer in Moskau heißt jetzt Warteschlangen vor Tankstellen. Einige Betreiber verkaufen zeitweise nur noch an Firmenkunden. Privatleute gehen leer aus. Wer kann, der fährt ins Ausland, nach Kasachstan oder China. Tanktourismus nennt sich das. Dass die ukrainischen Drohnenangriffe auf russische Raffinerien und Ölterminals eine wunde Stelle getroffen haben, zeigt die rhetorische Entgleisung von Kreml-Sprecher Dmitri Peskow, der sonst ein Meister der kontrollierten Wortwahl ist.
6: Es ist ein Krieg, ein echter Krieg. Alles hat als spezielle Militäroperation begonnen, geht aber weiter wie ein Krieg.
5: Das Wort Krieg hat im Kreml sonst niemand so breit in den Mund genommen. Militärische Spezialoperation heißt es auch im fünften Kriegsjahr. Den Schuldigen für den echten Krieg hat Peskow gleich mitgeliefert. Den Westen, der Kiew mit Waffen und Satellitendaten versorge. Bei den

0: Es ist absolut offensichtlich, dass der Gegner wirtschaftlichen Schaden verursachen will. Und vor allem, er will Nervosität in der Gesellschaft hervorrufen. Diese Aufgabe wird er nicht erfüllen können. Die Widerstandsfähigkeit des russischen Energiesystems ist sehr hoch, einer der höchsten weltweit.
1: Wie so oft behauptet der Kreml, an der Front laufe alles nach Plan und die Spritversorgung werde man ebenso in den Griff bekommen. Nach Recherchen der US-Analysefirma Energy Intelligence ist die russische Ölverarbeitung im Juni im Vergleich zum Vorjahreszeitraum allerdings um ein Viertel eingebrochen. Das ist der niedrigste Wert seit über 20 Jahren.
2: Lilia Becker informierte.
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2: Ja, auch wenn es im Norden Deutschlands in den vergangenen Tagen noch moderat war mit den Temperaturen, kommt nun wieder die nächste Hitzewelle. Bis 36 Grad könnten es im Südwesten in Teilen Deutschlands werden. Und auch im Norden steigen die Temperaturen zum Wochenende wieder in Richtung 30 Grad. Diese Hitzeperioden beschäftigen auch die Wirtschaft. Unternehmen müssen umdenken und mehr in Hitzeschutz investieren. Das kann sich auch auf die Art auswirken, wie wir künftig arbeiten. Mehr dazu von Heidi Radwilas.
4: Extreme Hitze schadet der Wirtschaft. Wie sehr, das hat der Kreditversicherer Allianz Trade kürzlich ausgerechnet. Sollten sich die Hitzewellen des vergangenen Jahrzehnts fortsetzen, könnten in Deutschland ab diesem Jahr bis 2030 wirtschaftliche Verluste von bis zu 131 Milliarden US-Dollar entstehen. Vor allem die Unternehmen stecken quasi in einer Zange, sagt Katharina Utermöhl von Allianz Trade.
5: Eine ganz wichtige Schwelle ist da die 30-Grad-Schwelle. Und was wir eben sehen, ist, dass ab 30 Grad die Produktivität sinkt, und zwar um 3% pro Grad.
4: Allianz-Frau Utermöhl erklärt, warum das so ist.
5: Ab 30 Grad ist es das, was wir eigentlich alle erlebt haben, auch in den letzten Wochen bei den zwei Hitzewellen, die wir dieses Jahr schon gesehen haben. Und zwar, dass man sich eben schlechter konzentrieren kann. Man hat vielleicht in der Nacht vorher schlechter geschlafen. Man macht mehr Fehler, man braucht länger.
4: Gleichzeitig stiegen aber, weil etwa Büros und Maschinen gekühlt werden müssten, auch die Energiekosten der Unternehmen, sagt Uta Möhl.
5: Und zwar um 1,2% pro Grad. Jetzt kann man sagen, das sind ja kleine Beträge, aber das läppert sich natürlich.
4: Trotzdem, auch wenn es kostet, sagt Enzo Weber vom Institut für Arbeitsmarkt und Berufsforschung.
6: Arbeitgeber sollten wirklich alle Möglichkeiten nutzen, um bei Hitze dann entsprechend die Arbeitsbedingungen zu verbessern, für Kühlung zu sorgen.
4: Von Hitze betroffen sind Mitarbeiter, die im Freien arbeiten, in der Landwirtschaft, auf dem Bau, in der Logistik, aber auch die Mitarbeiterinnen und Mitarbeiter im Büro. Enzo Weber.
6: Also da, wo es möglich ist, da sollte man zusehen, dass man vielleicht Arbeit in die früheren Stunden, in die späteren Stunden verlagert und nicht unbedingt in die Mittagszeit. Man sollte die kleinen Möglichkeiten nutzen für Verschattungen und für Kühlung.
4: Also flexiblere Arbeitszeiten, kostenlose Getränke, Jalousien oder auch Homeoffice erlauben. Sehr viel teurer wird es dann, wenn Firmengebäude hitzegerecht saniert werden oder etwa Klimaanlagen eingebaut werden. Präventiv in Hitzeschutz zu investieren, das ist nicht nur für den Schutz der Gesundheit geboten. Es könnte sich auch als Wettbewerbsvorteil erweisen. Katharina Utermöhl meint,
5: also wir sagen auf jeden Fall, dass sich das lohnt, heute zu handeln, dann stehen wir langfristig besser da.
4: Wenn es gut läuft, mit leistungsfähigeren und zufriedeneren Mitarbeitern und besseren Zahlen. Trotz Hitze.
2: Heidi Radwilas informierte. Es sind noch gut 70 Tage bis zur Abgeordnetenhauswahl in Berlin und einer gerät immer stärker unter Druck. Der regierende Bürgermeister und CDU-Spitzenkandidat Kai Wegner. Er wird wieder eingeholt von seinem Krisenmanagement beim Stromausfall zu Jahresanfang und seiner misslungenen Kommunikation. Ein Bericht des Tagesspiegels in dieser Woche brachte das Ganze erneut ins Rollen. Heute Abend soll es ein Krisentreffen der Berliner CDU mit Wegner geben. Vielleicht gibt er seine Spitzenkandidatur auf. Jan Menzel berichtet.
7: Es rumort in der Berliner CDU und der Erste, der sich vorwagt und öffentlich Konsequenzen fordert, ist der Chef der CDU-Nachwuchsorganisation der Jungen Union, Harald Burkhardt.
8: Ich fordere Kai Wegner auf, morgen den Platz als Spitzenkandidat der CDU Berlin freizumachen, weil es einen Neuanfang braucht. Wir brauchen in Berlin jemanden, der unbelastet ist, der für Integrität steht. Wahrheit ist das A und O, das ist die Ware in der Politik.
7: Burkhardt macht sich damit zur Speerspitze einer Kritik, die von allen Seiten kommt. Er höre, dass Parteimitglieder schon angekündigt hätten, halten, Wegner werde ihre Stimme nicht bekommen, berichtet ein Kreisvorsitzender, der namentlich nicht genannt werden möchte. Damit ist er nicht allein.

0: Ein, auch andere CDU-Kreischefs halten sich bedeckt. Öffentlich anzählen will niemand den Amtsinhaber, beispringen aber auch nicht. Die Lage für die CDU ist komplex. Auf den letzten Meter nochmal das Spitzenpferd zu wechseln, birgt ein Risiko. Genau wie die Parole Augen zu und durch. Der Druck kommt zusätzlich auch von außen. Steffen Krach, Spitzenkandidat des noch Koalitionspartners SPD, zieht eine rote Linie.
1: Ich habe ganz klar gesagt, nachdem jetzt nochmal rausgekommen ist, dass er tatsächlich die Berlinerinnen und Berliner belogen hat, dass ich mir keine Konstellation mit Kai Wegner nach der Wahl vorstellen kann. Ich sage ganz klar, ich schließe keine Koalition mit der CDU aus, ich schließe aber eine Zusammenarbeit mit Kai Wegner aus.
0: So weit gehen die Grünen nicht. Fraktionschefin Bettina Jarasch zeigt sich erschüttert über die, wie sie sagt, Respektlosigkeit gegenüber den BürgerInnen und den demokratischen Institutionen. Mangelnde Haltung wirft die Grüne auch der CDU in der Angelegenheit vor. Sie sei sich sicher, dass die Wählerinnen und Wähler im September entscheiden, dass Kai Wegner keine Rolle mehr spielen werde. Zunächst aber ist die CDU am Zuge. Für Freitag sind die Kreischefs zu einer Runde in die Landesgeschäftsstelle geladen. Einer von ihnen ist Martin Petzold aus Lichtenberg. Dass es ein Krisentreffen sein wird, steht außer Frage. Wir haben etwas zu besprechen, so Petzold vielsagend.
2: Aus Berlin war das Jan Menzel zur Causa Wegner.
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2: Und wir blicken noch einmal auf die Krise bei Volkswagen. Die ist ja nicht nur hausgemacht, denn die ganze Branche hat mit Problemen zu kämpfen, wie etwa Toyota oder auch Ford in Köln. Professorin Helena Wispert, sie ist Betriebswirtin mit Schwerpunkt Automobilwirtschaft an der Ostfalia Hochschule in Wolfsburg. Und meine WDR-Kollegin Katrin Schmick hat mit ihr gesprochen und sie gefragt, wie groß die Krise bei VW und in der Branche tatsächlich ist.
4: Also Volkswagen steckt jetzt wirklich in einer sehr großen Krise und die ist beispiellos, weil Volkswagen über Schritte nachdenkt, die vor 3 Jahren undenkbar gewesen wäre. Also erstens natürlich diese Werksschließungen, aber auch zum Beispiel China-Technologie von Volkswagen China auch hier in Europa einzusetzen. Also das ist ein Paradigmenwechsel, der aus der Not geboren ist.
5: Wenn ein Konzern so tief in der Krise steckt, dann muss man auch mal fragen, warum? Woran liegt's? Woran lag's? Und da muss auch die Frage kommen, ob vielleicht äußere Umstände schuld sind oder ob die Krise tatsächlich hausgemacht ist. Was sagen Sie?
4: Also es ist beides. Es gibt natürlich die äußeren Umstände, die wir alle kennen, die geopolitische Lage, aber auch jetzt dieser wirklich neue Wettbewerb aus China. Und in China ist der Automobilmarkt nicht gesund. Also da gibt es einen Preiskampf. Die Autos werden unter Kosten verkauft. Alle versuchen, ihre Überproduktion in den Markt zu bringen. Und das, was da nicht verkauft wird, das versuchen die Hersteller, die chinesischen Hersteller jetzt in Europa unterzubekommen, weil das hier ein wachsender Markt für Elektroautos ist. Also wirklich schwierige Marktlage. Und dann hausgemacht gibt es da auch ein paar Themen.
5: Zum Beispiel?
4: Volkswagen wollte alles selber machen. Also die ganze Software für die neuen Elektroautos hat ja auch beim autonomen Fahren mit Bosch eine Kooperation aufgesetzt. Also hat da wirklich viel Geld in die Hand genommen, hat Milliarden investiert. Und das hat sich jetzt alles nicht so in die Realität übertragen lassen wie geplant. Und Volkswagen hat sich da zum Teil übernommen und es fehlt jetzt an Geld und es fehlt eben auch an der Zeit, um da jetzt noch länger zu warten, weil die Modelle müssen jetzt kommen.
5: Ja, Sie haben die Elektromobilität schon erwähnt. Das ist ja auch ein Riesenthema, wo man sich fragt, wo hat Deutschland eigentlich hier den Anschluss verpasst und warum? Welche Rolle spielt zum Beispiel dieses politische Hin und Her, wenn es um den Ausbau der E-Mobilität geht?
4: Ja, das hat auf keinen Fall geholfen, weil wenn eben diese Diskussion um das Verbrenner aus, ja, wenn es das nicht gegeben hätte, dann wären wir schon 3 Jahre weiter, weil 2023 hatte das Ganze angefangen und bis dahin lief das eigentlich ganz gut mit der E-Mobilität in Deutschland zumindest, in China nicht. Aber grundsätzlich, also was die deutschen Autobauer angeht, aber grundsätzlich ist es so, dass es da eine sehr starke Verunsicherung gab. Wir sehen jetzt in 26, das ist positiv, eine Zunahme der Elektroautos, eine sehr starke Zunahme bei den Absätzen. Und da partizipieren auch die deutschen Hersteller. Nur wir sehen jetzt auch, dass da auch neue Wettbewerber sich da ein Stück vom Kuchen abschneiden und da auch wirklich in den Preiskampf hier gehen und nicht nur in China.
5: Würden Sie sagen, es kommt was, aber zu wenig und fast schon zu spät?
4: Also wenn wir uns jetzt alle deutschen Autobauer anschauen, dann haben alle so ihre Probleme mit den neuen Technologien. Teilweise sind sie sehr innovativ unterwegs, also die Premium-Marken, die sind da wirklich vorne mit dabei. Volkswagen hat jetzt eine Sonderrolle, weil sie eben diesen Preisdruck haben und diesen Technologiedruck. Also das ist jetzt alles etwas spät. Natürlich ist das alles auch noch umkehrbar, aber diese harten Einschnitte, die hätten vielleicht vermieden werden können, wenn da früher eingelenkt worden wäre.
5: Was glauben Sie, müsste die Autobranche tun, um eine Trendwende zu schaffen?
4: Ja, was wir bei den Herstellern durchweg gesehen haben, ist, dass die Strategie in den letzten Jahren sehr oft verworfen worden ist oder wieder neu gedacht worden ist. Und wenn wir das Beispiel mal ganz konkret nehmen, diese Local-for-Local-Strategie, also die Autos werden da entwickelt, wo sie auch verkauft werden. Das hat jetzt ganz gut in China funktioniert, weil da kommen jetzt so neue Autos, die auch wirklich wettbewerbsfähig sind, was das ganze Thema Software angeht. Das hat aber jetzt in Europa gerade nicht funktioniert, vielleicht weil der Fokus dann eben auch zu sehr auf China lag. Und da muss man jetzt eben daran denken, eben die Technologie dann aus China zu nehmen oder sogar Autos aus China hier zu produzieren. Also das sind alles so Punkte, die einmal über den Haufen geworfen worden sind und die eben Zeit kosten.
2: Sagt Helena Wispert. Sie ist spezialisiert auf die Automobilwirtschaft an der Ostfalia Hochschule in Wolfsburg.
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2: Ob sie noch einmal auf Tournee gehen, das ist bei den Rolling Stones ungewiss. Ein neues Album aufzunehmen, das ist ihnen jetzt hingegen wieder gelungen. Foreign Tongues, ihr 25. Studioalbum, erscheint heute und es ist schon das zweite in 3 Jahren. Marcel Anders hat es für uns einmal gehört und Gitarrist Ron Wood in London getroffen.
6: The guitar parts.
7: Die Gitarrenparts sind volles Risiko. Ich springe da quasi ins kalte Wasser. Und was man auf dem Album hört, sind frühe Versionen der Songs. Rau und direkt, weil wir Spontanität lieben.
8: Ron Wood versteht Foreign Tongues als musikalisches Abenteuer, gleichzeitig aber auch als die Essenz der Stones. Die 14 Stücke decken alle Facetten ihres Sounds ab. Pop, Rock und Blues, gelegentlich auch Country, Funk und Soul. Mal hymnisch und harmonisch, mal brachial und wild. Das ist nicht die einzige Gangart. Die Stones bemühen sich um eine Balance, die für jeden etwas bietet. Mit vielen Selbstzitaten und Songs über Liebe und Freundschaft. Aber auch mit bissigen Seitenhieben auf Politiker und Tech-Milliardäre.
7: Das tun wir auf unsere ureigene Art, in Rock'n'Roll-Manier. Wir versuchen den Leuten ein Lächeln ins Gesicht zu zaubern, aber auch ehrlich mit ihnen zu sein. Denn momentan passieren schlimme Dinge. Abgesehen von den Verrückten, die unsere Geschicke lenken, haben wir ein großes Klimaproblem. Das Heiße wird immer heißer, das Kalte immer kälter.

0: Unterstützt wird die dienstälteste Rockband der Welt von Gästen wie Bruno Mars, Steve Winwood oder Paul McCartney. Ex-Drummer Charlie Watts hat einen Auftritt in Hit Me in the Head und Keith Richards steuert mit Some of Us sein obligatorisches Solo bei. Alles wie immer und immer noch gut. Das Finale Beautiful Delilah ist eine Hommage an Chuck Berry, You Know I'm No Good, ein Cover von Amy Winehouse.
1: Just respect, really.
2: Amy war ein wunderbarer Mensch und ihr eigener größter Feind. Sie wusste nicht, wann man aufhören muss. So haben wir ein großes Talent verloren, eine zweite Billie Holiday.
1: We lost a Billie Holiday again, you know.
0: Dass ausgerechnet Ron Wood über den richtigen Zeitpunkt fürs Aufhören spricht, hat etwas Ironisches. Über Jahrzehnte hat er exzessiven Missbrauch am eigenen Körper betrieben und erst mit dem Rauchen aufgehört, als man ihm einen Lungenflügel entfernt hatte. Sein Bandkollege Keith Richards leidet unter fortgeschrittener Arthritis, die längere Live-Auftritte unmöglich macht. Doch diese Themen blockt Wood rigoros.
1: You can't talk about those things.
2: Darüber darf man nicht reden. Und mir sind Zahlen völlig egal. Zeit ist eine Illusion. Und wir Menschen sind die einzigen Lebewesen, die sich ihr unterwerfen. Dabei hat schon Einstein gesagt, Zeit ist, was man daraus macht. Und das stimmt doch, oder?
0: Naive Weisheiten, aber extrem unterhaltsam. Genau wie Foreign Tongues, ein überzeugendes Album, nach 64 Jahren Bandgeschichte.

0: Musik vom neuen Rolling Stones Album Foreign Tongues. Marcel Anders hat es uns vorgestellt.
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0: Wir liefern. Kanzler Merz hat in seiner Regierungserklärung gestern natürlich eine positive Zwischenbilanz seiner Regierungsarbeit gezogen. Unsere Gastautorin ist heute Beatrice Achterberg, Politikredakteurin der Neuen Zürcher Zeitung in Berlin. Sie kritisiert, die Regierung sei seit über einem Jahr im Amt und die meisten großen Reformen seien weder beschlossen noch umgesetzt.
2: Der Kanzler setzt auf eine einfache Strategie. Er will Zuversicht verbreiten, in der Hoffnung, dass sie Wirklichkeit wird. Kritik kommt von radikalen Kräften. Zweifel an den Kosten der Aufrüstung? Die Bürger haben es einfach nicht verstanden. Das Problem ist nur, Wähler messen Regierungen nicht an wohlklingenden Formulierungen, sondern an sinkenden Preisen, sicheren Jobs und einem funktionierenden Alltag. Bislang liefert die Koalition vor allem eines: das Versprechen, bald zu liefern.
0: Meint Beatrice Achterberg von der Neuen Zürcher Zeitung. Die Welt schreibt, in der letzten Sitzungswoche vor der parlamentarischen Sommerpause sei Merz bereits eine gewisse Erschöpfung anzumerken gewesen. Souverän in der Sache sei seine Regierungserklärung doch ein wenig kraftlos geraten.
3: Dabei konnte er durchaus eine Erfolgsbilanz präsentieren. Gerade erst haben die Koalitionsspitzen ein Reformpaket mit 34 Maßnahmen beschlossen. Zwar hielt Merz dem selbsterzeugten Zeitdruck nicht stand und so wurde aus dem angekündigten Herbst der Reformen ein darauffolgender Sommer der Reformen. Politisch aber ist die schwarz-rote Koalition einen großen Schritt vorangekommen und sie demonstriert damit auch, dass sie entgegen verbreiteter Unkenrufe handlungs- und arbeitsfähig ist.
0: Die Frankfurter Allgemeine Zeitung richtet den Blick auf die Oppositionsparteien.
3: So ärgerlich, selbstgefällig und überzogen das Eigenlob, mit dem der Bundeskanzler die noch mageren Reformergebnisse seiner Koalition in der Regierungserklärung preist, so ernüchternd ist das Bild, das die Opposition im Bundestag abgibt. Ob AfD, Grüne oder Linkspartei, in der scharfen, teils verächtlichen Rhetorik, mit der sie der Bundesregierung zusetzen, findet sich kaum ein tragfähiger Vorschlag, der geeignet wäre, den strukturellen Problemen des Standorts besser zu begegnen.
0: Die Volksstimme aus Magdeburg meint, der Kanzler habe sich im Bundestag vor Begeisterung kaum halten können und fragt, ob es nicht mal eine Nummer kleiner geht, wenn etwas halbwegs nach Regierungsplan läuft.
3: Mit dem nervigen Hochjubeln einiger Taten schaden sich Merz und diverse Minister nur. Innenpolitisch ist in den nächsten Monaten harte Sacharbeit nötig, um die anstehenden Reformen umzusetzen. Der Bevölkerung die damit verbundenen Zumutungen plausibel zu machen, wird ein neuer Stresstest für diese Regierung. Denn von einer Stimmungswende, die die Koalition schon für den vergangenen Sommer versprochen hatte, ist jedenfalls nichts zu spüren.
0: Das waren unsere Standpunkte heute, zusammengestellt von Ulrike Ufer.
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0: Heute vor 170 Jahren wurde im damaligen Kaiserreich Österreich-Ungarn der serbischstämmige Erfinder Nikola Tesla geboren. Eine der schillerndsten Figuren der Technikgeschichte. Sebastian Manz erinnert an ihn.
4: Als Nikola Tesla im heutigen Kroatien zur Welt kommt, gibt es weder Radio noch Fernsehen, keine Computer. Elektrisches Licht ist eine Sensation. Die moderne Welt steckt noch in den Kinderschuhen, doch Tesla hat eine Vorstellung davon, wie sie aussehen könnte. Ende des 19. Jahrhunderts wandert der junge Ingenieur in die Vereinigten Staaten aus. Dort arbeitet er kurzfristig für Mr. Glühbirne Thomas Edison. Aber Edison setzt auf Gleichstrom, Tesla auf Wechselstrom. Die Historikerin Jill Johns über den beginnenden, erbitterten Konkurrenzkampf der beiden Erfinder.
5: Gleichstrom über große Entfernungen zu transportieren war sehr schwierig. Gleichstrom war also nur beschränkt einsetzbar, weil man dafür viele dezentrale Kraftwerke brauchte. Für solche Probleme fand Tesla Lösungen, in diesem Fall sogar eine wirklich brillante Lösung.
4: Der entscheidende Moment kommt 1893 auf der Weltausstellung in Chicago. Bei der feierlichen Eröffnung am 1. Mai legt Präsident Grover Cleveland den Schalter um und 160.000 Glühbirnen erhellen den Himmel über Chicago. Nicht Edisons Gleichstrom kommt zum Einsatz, sondern Teslas Wechselstromsystem, das von dem Großindustriellen George Westinghouse unterstützt wird. Tesla wird berühmt. Er entwickelt Elektromotoren, Transformatoren und Hochfrequenztechnik. Schon Jahrzehnte vor dem Internet denkt Tesla über drahtlose Kommunikation nach. Doch Tesla erlebt diese Entwicklungen nicht mehr. 1943 stirbt Nikola Tesla in New York. Ein Mensch, der die Welt nicht so sah, wie sie war, sondern wie sie einmal werden könnte. Nikola Tesla, geboren am 10. Juli 1856, heute vor 170 Jahren.
0: Und das war der Stichtag von Sebastian Manz. Mit diesem Stichtag geht nun auch die ARD-Infonacht an diesem frühen Freitagmorgen so langsam ihrem Ende entgegen. Wie immer kam die Infonacht für Sie aus den Studios von NDR Infos in Hamburg. Ich sage danke fürs Zuhören und für Ihr Interesse. Und zu melden bleibt noch, in dieser Nacht zumindest ist es zwischen dem Iran und den Vereinigten Staaten ruhig geblieben. Es gab keine Meldungen über erneute Militärschläge. Die USA haben betont, man wolle zunächst die technischen Gespräche mit dem Iran fortsetzen. Ich sage danke fürs Zuhören. Mein Name ist Detlef Karg und wir blicken noch ganz kurz auf die Uhr. Es wird in wenigen Sekunden 5 Uhr und 58 Minuten.
6: Vielen Dank an den Kollegen fürs durch die Nacht bringen aus Hamburg, der Norddeutsche Rundfunk. Und jetzt wir MDR aktuell, Peter Hartlapp hier. An diesem Freitag, 10. Juni 2026, Frankreich feiert, hat es in der Nacht bei der Fußball-WM ins Halbfinale geschafft. 2:0 gegen die Marokkaner. Und Josephine Bechler im Wetterstudio feiert vielleicht auch, nämlich einen schönen Sommermorgen. Guten Morgen.
7: Ja, guten Morgen. Es sind zwar auch ein paar Wolkenfelder unterwegs, vor allem vom Harz und von der Altmark bis weit zum Erzgebirge hin sind Wolkenfelder. Dann gibt es auch im Westen Thürings und Richtung Harz ein paar Nebelfelder. Aber ansonsten natürlich auch schon in einigen Regionen morgen Sonne. Und die Sonne wird heute auch im Laufe des Tages mehr durchkommen. Da gibt es dann am Nachmittag nur noch lockere Wolkenfelder. Das alles bei Temperaturen auch im sommerlich warmen Bereich. 25 bis 29 Grad werden wir heute in der Spitze erreichen.
6: Wie warm wird es am Wochenende?
7: Da gehen wir auf bis zu 31 Grad am Sonntag rauf, die dann vor allem in Thüringen. Aber an beiden Tagen ist auf jeden Fall die Sonne sehr gut vertreten und es gibt nur ein paar Quellwolkchen am Nachmittag, aus denen kaum etwas herausfällt.
6: Danke, Josefina. Die Kirchen haben sich vielfach von ihrem christlichen Auftrag entfernt. Das schreibt die AfD Sachsen-Anhalt in ihrem Wahlprogramm. Und unter anderem deshalb gibt es Streit zwischen der Partei und den Kirchen im Bundesland. Friederike Rohr ist Pfarrerin im nördlichen Zeitz.
8: Ich denke noch an viele Demonstrationen, wo auch viele AfD-Anhänger ja mitgelaufen sind mit der Idee, wir müssen ein christliches Abendland verteidigen. Und jetzt, wo die Christen sich melden und sagen, ja, aber unser christliches Abendland sieht eigentlich ganz anders aus, als ihr uns das weismachen wollt, da geraten wir eigentlich aneinander.
6: Was die Kritik der AfD für die Gemeinden in Sachsen-Anhalt bedeutet und wie sie darauf reagieren, darum geht's gleich hier bei uns. Außerdem gucken wir natürlich auf die massiven Sparpläne bei VW, auch wenn da vieles noch unkonkret ist. Nach den Nachrichten.
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10: Um 6 Uhr mit Martin Nass. Volkswagen macht auch nach dem Ende seiner Aufsichtsratssitzung keine Angaben zu einem Stellenabbau und möglichen Werksschließungen. Der Konzern gab am Abend lediglich bekannt, dass künftig nur noch 9 statt 12 Millionen Autos pro Jahr gebaut werden sollen. Die Modellpalette werde schrittweise um die Hälfte reduziert. Man wolle sich auf die lukrativsten Marktsegmente konzentrieren. Bundesweit hatten Beschäftigte an den VW-Standorten gestern gegen Kürzungen protestiert. Medienberichten zufolge plant VW den Abbau weiterer 100.000 Stellen sowie Werksschließungen unter anderem in Zwickau. Die evangelische Kirche in Deutschland bereitet sich auf eine mögliche AfD-Regierung in Sachsen-Anhalt vor. Landesbischof Friedrich Kramer sagte dem MDR, die Kirchgemeinden könnten auf finanzielle Unterstützung hoffen. Unter den evangelischen Kirchen in Deutschland gäbe es große Solidarität. Diese seien bereit, vorübergehend Geld nach Sachsen-Anhalt zu überweisen, falls es heftige politische Eingriffe geben sollte. Die AfD will in Sachsen-Anhalt die Staatsleistungen für die evangelische und katholische Kirche beenden. Außerdem möchte sie den Einzug der Kirchensteuer über die Finanzämter abschaffen. Der Bundestag stimmt heute über die Krankenkassenreform von Gesundheitsministerin Nina Wagner ab. Union und SPD wollen die Finanzlage der gesetzlichen Krankenkassen stabilisieren. Geplant sind Einschnitte bei den Leistungen und zusätzliche Kosten für Versicherte. Linke und Grüne hatten versucht, die Abstimmung wegen zu kurzer Beratungszeit zu verhindern. Ihr Eilantrag wurde aber gestern vom Bundesverfassungsgericht abgewiesen. Auf der Tagesordnung des Bundestags steht auch das neue Heizungsgesetz, das den Einbau neuer Öl- und Gasheizungen sicherstellen soll. Außerdem entscheiden die Abgeordneten, ob sie in diesem Jahr auf höhere Diäten verzichten. Bei einem Waldbrand im Süden Spaniens sind mindestens 12 Menschen ums Leben gekommen. Wie der Notdienst der Region Andalusien mitteilte, wurden außerdem mehrere Menschen verletzt. Das Feuer war gestern nahe der Stadt Almería ausgebrochen. Rund 150 Feuerwehrleute kämpfen gegen die Flammen. Mehrere Ortschaften wurden vorsorglich evakuiert. Spanien leidet aktuell unter einer Hitzewelle. Frankreich hat das Halbfinale der Fußball-Weltmeisterschaft erreicht. Die Franzosen setzten sich am späten Abend gegen Marokko 2:0 durch. Gegen wen sie im Halbfinale antreten, entscheidet sich heute im Duell zwischen Spanien und Belgien. Das waren die Nachrichten. Das Wetter, zunächst die Temperaturen. Brocken, Chemnitz und Dresden bewölkt bei jeweils 13 Grad. Eisenach fast wolkenlos, 12 Grad. Erfurt bedeckt 13 Grad. Fichtelberg im Nebel 9 Grad. Gera leicht bewölkt 11. Görlitz wolkenlos 12 Grad. Halle und Leipzig wolkig bei jeweils 14 Grad. Magdeburg bedeckt 15 und Meiningen fast wolkenlos 12 Grad. Sonnenaufgang in Halle war heute um 5.07 Uhr. Sonnenuntergang wird um 21.27 Uhr sein. Die Vorhersage: heute neben Sonne auch wenige Wolkenfelder und trocken. Höchstwerte 24 bis 29 Grad. Morgen meist viel Sonne, nachmittags Quellwolken und trocken. Höchstwerte 25 bis 30 Grad. Am Sonntag Sonne-Wolken-Mix und hochsommerlich warm. MDR Verkehrsdienst. A2 Richtung Berlin. Zwischen Allerengersleben und Eilsleben 3 Kilometer Stau an einer Baustelle. Hier dauert es 15 Minuten länger. Geblitzt wird auf der A9 Richtung München zwischen Niemeck und Kleinmarzitz. Soweit der MDR-Verkehrsdienst, die Zeit 6.04 Uhr.
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6: Guten Morgen an diesem 10. Juli 2027. Es ist Freitag, vor uns liegt ein schönes Sommerwochenende. Martin Nass im Nachrichtenstudio, Josefine Bechler hat das Wetter am Blick, Peter Hartlapp moderiert. Schönen guten Morgen. Für viele VW-Mitarbeiter ist das mit dem guten Morgen so eine Sache. Gestern Krisensitzung des Aufsichtsrats, Ergebnis: VW will, so ist zu hören, massiv sparen. Die Modellpalette soll schrittweise um bis zu 50% schrumpfen. Ob und wie viele Mitarbeiter entlassen werden, ob Werke geschlossen werden und wie es konkret mit dem VW-Werk in Zwickau weitergeht, alles noch unklar. Die VW-Mitarbeiter haben auf jeden Fall gestern massiv protestiert, klang größtenteils so.
11: Wir hoffen, dass unsere Arbeitsplätze erhalten bleiben. Nicht nur hier in Hannover, sondern in ganz Deutschland.
12: Die Angst ist aber auch noch da. Abwarten und gucken. Wir werden uns weiterhin wehren und wollen uns das auch nicht gefallen lassen.
6: Um 6.45 Uhr sind wir da zum Gespräch mit dem Chemnitzer IHK-Präsidenten Max Jankowski. Proteste gestern auch dort, weil dort ein VW-Motorenwerk steht. Außerdem heute, unmittelbar vor der Sommerpause, Abstimmung im Bundestag über die Kassenreform von Gesundheitsministerin Wagen. Dazu bin ich kurz nach halb im Gespräch mit der Leipziger Grünen-Bundestagsabgeordneten Paula Pichotta. Das nur eine Auswahl heute Morgen. Ob wir, wenn's irgendwann soweit ist, in den Himmel kommen, das ist zugegeben schwer zu beantworten. Die AfD in Sachsen-Anhalt tut auf jeden Fall gerade einiges dafür, dass sie es nicht schafft. Denn sie hat Zoff mit den Amtskirchen im Land. In ihrem Wahlprogramm, das die Alternative selbst lieber Regierungsprogramm nennt, finden sich ein paar handfeste Pläne der evangelischen und katholischen Kirche, das Leben in Sachsen-Anhalt so richtig schwer zu machen. Was das heißt und wie die Menschen in den Gemeinden darauf reagieren, dass ihre Kirche von der Kanzel herab plötzlich laut politisch wird. Sophia Spiropoulos.
13: Musik gehört zur Kirchenarbeit. Gerade haben die Flötenkinder im Pfarrgarten in Hohenmölsen ihr Vorspiel beendet. Das Konzert der Gitarrengruppe geht langsam in eine Kaffeerunde über. Für die Kinder, ihre Eltern und Großeltern. In den Gesprächen an dem langen Tisch geht es kaum um Politik. Aber nicht etwa, weil der Pfarrer der Gemeinde das Thema aussparen würde.
14: Wichtig ist, dass man über die Themen redet, die die Menschen bewegen. Dass man in erster Linie nicht erzählt, sondern zuhört. Und dann von diesem Punkt ausgehend das aus einer religiösen Sicht bearbeitet, was den Menschen wichtig ist. Und das können auch politische Themen sein.
13: Johannes Rohr und seine Frau Friederike teilen sich die Pfarrstelle in der Region Nördliches Zeitz. Sie leitet unter anderem die Flötengruppe, er unterrichtet Religion am Gymnasium. Die beiden treten für eine weltoffene Kirche ein, organisieren unter anderem ein Straßenfest für Demokratie und Miteinander. Damit machen sie genau die Art von Gemeindearbeit, die die AfD kritisiert. Die Kirchen hätten sich vielfach von ihrem christlichen Auftrag entfernt und seien gesellschaftspolitisch aktiv, schreibt die Partei in ihrem Wahlprogramm. Auch in der Gemeinde begegnen Pfarrerin Friederike Rohr unterschiedliche Vorstellungen davon, was gelebter Glaube bedeutet.
8: Ich denke noch an viele Demonstrationen, wo auch viele AfD-Anhänger ja mitgelaufen sind mit der Idee, wir müssen ein christliches Abendland verteidigen. Und jetzt, wo es quasi wirklich auch das Christentum oder die Christen sich melden und sagen, ja, aber unser christliches Abendland sieht eigentlich ganz anders aus, als ihr uns das weismachen wollt, da geraten wir eigentlich aneinander.
13: Die AfD will, sollte sie Regierungspartei werden, unter anderem gemeinsam mit Polizei und Ausländerbehörden dafür sorgen, dass alle Menschen im Kirchenasyl aus Sachsen-Anhalt schnellstmöglich abgeschoben werden. Außerdem will sie sich auf Bundesebene dafür einsetzen, dass die katholische und evangelische Kirche kein Steuergeld mehr bekommen. In Hohenmölsen könnten dann zum Beispiel die Kinderferientage bedroht sein, sagt Pfarrerin Rohr, und alle anderen Angebote, die die Kirche auch für Nichtmitglieder ausrichtet. Ähnliche Sorgen gibt es bei der Diakonie in Mitteldeutschland. Der Vorstandsvorsitzende Christoph Stolte denkt dabei auch an sein Personal.
15: Wir haben in den sozialen Diensten, wir haben in der Ärzteschaft sehr viele Menschen mit Migrationshintergrund, die für sich überlegen, ist das eigentlich noch zukünftig meine Heimat?
13: Von der evangelischen Kirche Mitteldeutschland heißt es allerdings, es gebe große Solidarität unter den evangelischen Kirchen in Deutschland. Die seien bereit, die Kirchen in Sachsen-Anhalt vorübergehend mit Geld zu unterstützen, falls es heftige Eingriffe gebe, sagte Landesbischof Kramer dem MDR. Bei Musiknachmittag im Pfarrgarten in Hohenmölsen finden die Eltern es jedenfalls gut, dass das Pfarrers-Ehepaar sich für Demokratie und Zivilgesellschaft einsetzt. Antje Schneider ist selbst kein Gemeindemitglied, sagt aber:
16: Ich finde das schlecht, wenn eine Partei sich die Freiheit herausnimmt, die Kirche so schlecht zu machen. Also die Kirche macht super Sachen.
13: Zum Beispiel den Flötenunterricht für ihre Tochter. Und Gemeindekirchenrätin Steffi Kliewe ergänzt:
17: Grundsätzlich ist es ja so, dass viele wahrscheinlich denken, Kirche sollte neutral sein. Ja? Aber ich denke, in bestimmten Themen, wenn es um Rassismus oder ähnliche Geschichten geht, kann man sich da nicht mehr raushalten.
6: Sophia Spiropoulos um 6.09 Uhr. Nun zu einem Thema, das so langweilig ist, dass es möglicherweise schon wieder unterhaltsam sein könnte. Die Steuererklärung. Schon bei dem Wort schlafen viele auf der Stelle ein. Das Synonym für Tristesse, Ratlosigkeit und Fragezeichen. Wer noch nicht so viel verdient, also jüngere Menschen am Anfang der Karriere, der kann freiwillig eine Steuererklärung abgeben. Berufseinsteiger, Azubis oder Studenten mit Nebenjob können so noch ein paar hundert Euro rausholen. Doch oft gilt wohl, wer beschäftigt sich schon freiwillig mit Steuern? André Seifert.
18: Spaß? Nein, Spaß macht sie ganz bestimmt nicht, die Steuererklärung. Sie gilt als kompliziert, trocken und aufwendig. Menschen zwischen Ausbildung, Hörsaal und erstem Job gehen ganz unterschiedlich mit ihr um, zeigt unsere kleine Umfrage in Leipzig.
19: Also ich bin Minijobber. Nee, aber ich mach keine.
20: Also voll. Aber ich glaube, ich komme auch aus einer Familie, wo alle Steuererklärungen machen.
19: Gestern tatsächlich habe ich darüber nachgedacht, eine extra Bücherrechnung rausgesucht, aber nichts gebracht.
20: Ich habe einen Steuerberater. Ich habe zu wenig Ahnung davon, deswegen lasse ich das lieber jemandem machen, der davon Ahnung hat.
18: Auch am Anfang des Berufslebens kann sich eine Steuererklärung lohnen. Sinnvoll ist sie zum Beispiel für Azubis, die etwas mehr verdienen, erklärt Jörg Leine von Finanztipp. Wer in den Ferien einen größeren Job mit Lohnsteuerkarte hatte, könnte auch profitieren. Selbst für Studierende kann es sich lohnen, zum Beispiel Werkstudenten, aber auch Studenten in einer Zweitausbildung, also zum Beispiel auch im Master, so Jörg Leine.
21: Da ist es so, wenn diese Studenten ganz wenig eigenes Geld haben, aber viele Ausgaben für Studium haben, dann kann es sogar sein, dass die in den Jahren einen Verlust erzielen. Und diesen Verlust kann man sich sozusagen vormerken lassen beim Finanzamt für später, bis man dann arbeitet Und dann werden diese Verluste mit den Gewinnen, die man dann hoffentlich hat, in dem guten Job verrechnet und man bezahlt dann viel weniger Steuern.
18: Wer eine Steuererklärung macht, bekommt meist auch etwas zurück, erklärt Anja Kellner von der Steuerberaterkammer Sachsen. Im Durchschnitt werden über 1.200 Euro erstattet. Anja Kellner hat ein paar Beispiele.
2: Wer weite Fahrstrecken hat und dort mit dem eigenen Auto fährt, ne, die Entfernungspauschalen, Reisekosten. Wer im Homeoffice arbeitet, kann dort eine Tagespauschale von 6 Euro ansetzen für Arbeitsmittel, für Laptop, Fachliteratur, aber auch Werkzeuge oder wirklich Bewerbungskosten, Fortbildungskosten.
18: Und die Steuererklärung selbst sei heute deutlich einfacher als ihr Ruf, sagt Anja Kellner.
2: Es gibt mittlerweile am Markt wirklich sehr, sehr gute Programme, die gerade einfache Steuererklärungen, also wer wirklich nur Arbeitnehmer ist, für die sind diese Programme wirklich in den letzten Jahren super toll geworden. Die können die Belege abfotografieren. Die KI, die dahinter ist, die tut es dann gleich an die richtigen Stellen verlinken. Wenn man das ein, zweimal gemacht hat, kommt man da, denke ich, relativ schnell durch.
18: Das Problem sei häufig fehlendes Wissen. Wer frisch aus der Schule kommt, hat zwar Gedichtsanalysen oder den Satz des Pythagoras gelernt. Wie eine Steuererklärung funktioniert, wissen viele dagegen nicht. Jörg Leine von Finanztipp sieht Nachholbedarf.
21: Die Finanzbildung im Allgemeinen, und dazu gehören eben auch die Steuern und die Steuererklärung, ist in den Schulen viel zu gering. Deshalb, wenn man dann nicht irgendwie vielleicht vom Elternhaus vorbelastet ist, von der Schule kann man da, glaube ich, relativ wenig erwarten.
18: All das heißt aber nicht, dass wirklich jeder eine Steuererklärung machen sollte. Für manche, etwa viele Minijobber, lohnt sich der Aufwand kaum. Trotzdem raten Experten, lieber einmal nachrechnen als Geld verschenken.
6: André Seifert berichtete 6.13 Uhr gleich. Des einen freut, des anderen leid, kann man da wohl sagen. Das Ende war dann doch aus marokkanischer Sicht eher sang- und klanglos. Dabei hatten unglaublich viele Menschen in Marokko ihre Mannschaft über Wochen von der Heimat aus unterstützt und mitgefiebert. Umso größer die Enttäuschung nach dem 0:2 im WM-Viertelfinale gegen Frankreich gestern Abend. Unser Reporter Luca Kiesel war in Marokkos Hauptstadt Rabat unterwegs und kann uns sagen, wie die Fans dort reagiert haben.
3: Also ich fand, den ist gestern Abend wirklich von einer Sekunde auf die andere der Stecker gezogen worden. Vor dem Spiel gegen Frankreich war die Anspannung noch richtig greifbar. Die Leute, ja, die waren eindeutig nervöser als sonst. Die wussten natürlich um die Qualität des französischen Teams. Man war aufgeregt, aber auch sehr motiviert, dem eigenen Team hier vor dem Bildschirm zuzujubeln. In der Hauptstadt Rabat, aber auch in den anderen Städten in Marokko waren zehntausende Fans in den Cafés und Fanzones. Wirklich jede noch so kleine Bar, jedes Café hatte bis in die Nacht geöffnet. Selbst das nagelneue und moderne Stadion hier in Rabat, da passen fast 70.000 Menschen rein, das wurde kurzerhand zur Public Viewing Arena umgerüstet. Erstmals. Die Karten waren in wenigen Stunden restlos ausverkauft. Ja, und nach Schlusspfiff war auf einmal große Stille. Kein Vergleich mit den vorherigen Spielen. Nach dem 3:0 gegen Kanada hat es hier in der Stadt noch gar kein Halt mehr gegeben. Autokorsos, Massen auf den Straßen bis früh morgens. Und gestern das Gegenteil. Gestern standen mir plötzlich Leute mit Tränen in den Augen gegenüber. So fertig waren die. Frankreich war besser. Das stand auch in Marokko für alle außer Frage. Aber man hatte sich eben so viele Hoffnungen gemacht. Klar ist aber auch, in 4 Jahren wollen sie es wieder versuchen. Dann gehört Marokko ja zu den Ausrichtern der WM neben Spanien und Portugal. Und bis dahin, sagen sie hier, müssten die Atlaslöwen sportlich einfach noch zulegen.
6: Luca Kissler aus Rabat, und in einer Stunde schalten wir dann live zu unserer Korrespondentin nach Paris. 6.15 Uhr gleich, Sie hören MDR aktuell mit unserer Topmeldung, dass auch nach Ende der VW-Aufsichtsratssitzung überhaupt nicht klar ist, ob es beim Konzern Stellenabbau gibt und ob Werke geschlossen werden. Was heute noch wichtig wird, Martin Nass.
10: In seiner letzten Sitzung vor der Sommerpause stimmt der Bundesrat heute unter anderem über das Infrastruktur-Zukunftsgesetz ab. Das soll unter anderem für einen schnelleren Neubau maroder Brücken sorgen. Außerdem entscheiden die Länder über das Recht auf Reparatur. Es soll Händler zu einer Reparatur zu einem angemessenen Preis verpflichten. Das Statistische Bundesamt gibt heute eine erste Schätzung zur Inflation im Juni bekannt. Es wird nach 2,9% im April und 2,6% im Mai mit einem weiteren Absinken gerechnet. Als Gründe gelten fallende Ölpreise und der staatliche Tankrabatt. Beim Leipziger Hörspielsommer wird heute der Preis für das beste Kinder- und Jugendhörspiel verliehen. Ausgewählt wurden die Werke von einer Jury aus Kindern zwischen 9 und 12 Jahren. Die Auszeichnung wird dann zum 15. Mal vergeben. Das Wetter heute: neben Sonne auch einige Wolkenfelder und trocken. 24 bis 29 Grad. Morgen meist viel Sonne und trocken. 25 bis 30 Grad. MDR Aktuell Verkehrsdienst, A2 Richtung Berlin zwischen Allerengersleben und Eilsleben, 3 Kilometer stockender Verkehr an einer Baustelle. A72 Richtung Leipzig in der Auffahrt Plauen-Ost liegt eine Plane auf der Fahrbahn. Geblitzt wird auf der A9 Richtung München zwischen Niemegg und Kleinmarzins. Soweit der MDR Aktuell Verkehrsdienst, die Zeit 6.16 Uhr.
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6: Mit Peter Hartlapp im Studio an diesem 10. Juli, Freitag. Schönen guten Morgen. Nach monatelangem Streit ist es nun da, das Reformpaket der Bundesregierung. Das Ziel, so Bundeskanzler Friedrich Merz, Deutschland wieder flott kriegen. Es geht um flexiblere Arbeitsverhältnisse und Bürokratieabbau bis hin zur Rentenreform. Außerdem steht dort der Vorschlag, die Regeln für Krankschreibungen zu verschärfen. Seit Tagen debattiert Deutschland nun über all das. Und auch bei der Talksendung der ARD-Infowellen Mitreden Deutschland diskutiert, ging es gestern Abend eben darum. Zugehört hat unter anderem Felix Leitmeier.
1: 12 Seiten hat das PDF-Dokument der Bundesregierung, in dem die 34 Punkte des Reformpakets aufgeführt sind. Aber wie werden aus dieser Liste eigentlich konkrete Gesetze? Das fragt ein Zuschauer auf dem YouTube-Kanal von Mitreden Deutschland diskutiert. Die Antwort von Wahlkampfstratege Lutz Meier, derzeit Berater der CDU in Sachsen-Anhalt und Mecklenburg-Vorpommern: Es ist ein langer Weg.
5: Die beiden Parteien, die die Bundesregierung bilden, einigen sich auf Reformvorhaben. Die gehen dann ins Bundeskabinett, werden als Vorschlag ans Parlament gegeben. Im Parlament gibt es Änderungswünsche. Und damit es da auch eine gewisse Ruhe gibt, gibt es 3 Lesungen. Und das muss 3-mal durchs Parlament.
1: Und dort, im Parlament, kann es dann noch Änderungen geben. Heißt, was jetzt im Reformpaket steht, muss am Ende nicht zwingend auch gesetzt werden. Einige, die in der Sendung anrufen, fänden es gut, wenn vieles aus dem Paket nicht umgesetzt wird. So wie Karl-Heinz Zahn aus Leipzig, der die Reformpläne der Koalition kritisiert.
22: Eigentlich alles falsch gemacht. Sie geht nicht auf die Bedürfnisse der Arbeitnehmer ein, sie geht nicht auf die Bedürfnisse der Bürger ein.
1: Er gibt an, aus der SPD ausgetreten zu sein. Philipp Eckstein, Korrespondent im ARD-Hauptstadtstudio.
23: Von den Regierungsparteien wurde diese leichte Anhebung dieser sogenannten Superreichensteuer jetzt sehr ins Schaufenster gestellt. Trotzdem, beim Elterngeld, beim Wohngeld werden wir Einbußen haben. Es gibt für ärmere Kinder weniger Zuschlag.
1: Holger Piel aus Gütersloh glaubt, Unzufriedenheit kommt auch daher.
24: Ich störe mich an der Kommunikation dieser Regierung.
1: Wahlkampfstratege Lutz Meier findet, Kritik an der Kommunikation ist berechtigt.
5: Friedrich Merz ist kein großer Kommunikator. Der hat diese Staccato-Sprechs. Das ist alles sehr hart, das ist alles nicht freundlich, nicht zugewandt. Also da hast du nicht den Familienvater, der sagt, komm, jetzt kippen wir mal hier alle die Suppe zusammen und dann kriegen wir das schon hin. Das ist ein Stil, der für einen Bundeskanzler in Deutschland sehr ungewöhnlich ist.
1: Bei aller Kritik findet Alexandra Rissmann aus Berlin auch wichtig, nicht nur das Schlechte zu sehen.
25: Ich bin aus der Generation 67 geboren. No future. Da haben sie uns schon in der Schule gesagt, ihr kriegt gar keine Rente mehr ab. Dieses ständig kritisieren.
6: Sagt eine Hörerin im Bericht von Felix Leitmeier. Vielleicht erleben Sie folgende Sache gerade selbst mit. Ihr Chef geht in Rente, freut sich auf den Ruhestand. Nur wie es danach im und mit Ihrem Betrieb weitergeht, das ist völlig unklar. Wir reden hier in Deutschland von einem flächendeckenden Problem. Bis zum Jahr 2030 stehen bei uns schätzungsweise 186.000 Unternehmen vor genau so einem Umbruch. Und oft findet sich niemand, der den Chefsessel allein übernehmen will. Warum sich den Job nicht aufteilen? Diese Woche schauen wir uns genau solche Genossenschaften an, bei denen das Team gemeinsam das Ruder übernimmt. Wir besuchen jetzt, gemeinsam mit Rebecca Nordin-Menke, ein Softwareunternehmen, wo das genauso läuft.
26: Mit einem Ecksofa, Couchtisch und offenen geometrischen Hängeleuchten erinnert der Besprechungsraum bei Bridgefield fast an ein Wohnzimmer. Das Unternehmen im Magdeburger Osten ist auf Softwareanwendungen, künstliche Intelligenz und Cloud-Anwendungen spezialisiert. Und vor 2 Jahren gründeten Mitarbeitende hier eine eigene Genossenschaft, erklärt deren Vorstand Florian Schubert.
27: Die Bridgefield ist per se ein Unternehmen, das nicht nur zum Arbeiten da ist, sondern die Leute sollen sich hier auch wohlfühlen. Und um diesen Ort zu erhalten, an dem die Leute sich wohlfühlen sollen und können und diesen Ort auch weiterzuentwickeln, dafür ist die Genossenschaft aus unserer Sicht das richtige Modell.
26: Bisher sind etwa 10 der rund 40 Mitarbeitenden Mitglied der Genossenschaft. Zusammen halten sie 5% der Bridgefield GmbH. Auch weitere Mitarbeiter planen demnächst einzusteigen, etwa Gino Gulamusene.
0: Finanziell interessiert mich das, weil man Anteil haben kann am Gewinn, durchaus als ein Investment langfristig. Und inhaltlich interessiert es mich auch, weil ich gerne mitlenke und gestalte und quasi über das Projekt hinaus auch am Wohl der Firma beitragen können will.
26: Mit einem Förderportal für den Bund hat Gulamusene an einem Vorzeigeprojekt des Unternehmens gearbeitet. Bald ist auch er seit 2 Jahren bei Bridgefield, eine Voraussetzung, um Mitglied der Genossenschaft werden zu können. Mindestens 6 Geschäftsanteile muss ein Genosse übernehmen, also 600 Euro, erklärt Genossenschaftsvorstand Florian Schubert.
27: Das ist unsere Mindestbedingung, um so ein gewisses Mindestcommitment auch sicherzustellen, dass das tatsächlich auch eine Ernsthaftigkeit impliziert, wobei unsere Mitglieder von 10 Geschäftsanteilen bis zu 250 Geschäftsanteilen halten im Moment.
26: Schubert kann sich gut vorstellen, dass die Genossenschaft schrittweise auch mehr Anteile des Unternehmens übernimmt, bis hin zu einer Nachfolgeregelung. Bridgefield-Gründer Frank Ortmeier zeigt sich offen dafür.
4: An mir würde es nicht scheitern, aber ich glaube, das ist nicht realistisch in den nächsten Jahren.
26: Immerhin eine 7-stellige Summe müsste für die vollständige Übernahme zusammenkommen. Und so demokratisch das Genossenschaftsprinzip ist, wenn jedes Mitglied das gleiche Stimmrecht hat, hat das auch seine Tücken, betont Ortmeier.
4: Derjenige, wo ganz stark auch ins Risiko geht, wird wahrscheinlich nicht wollen, dass er nur genauso viel sagen darf wie jemand, der 100 Euro in die Genossenschaft investiert hat.
26: Noch denkt Ortmeier ohnehin nicht daran aufzuhören. Bis zur Rente hat er noch gut 10 Jahre. Aber er sieht die Genossenschaft auch als Möglichkeit, Personal langfristig zu binden. Bereits jetzt beobachtet er, dass das Ganze Wirkung entfaltet.
4: Dass die Genossen viel genauer überlegen, was wir tun, wofür wir Geld ausgeben. Und das reicht natürlich von sowas wie Geschäftsführer oder Prokuristentantiemen bis auch zu Dekoration, Pflanzen, Partys, Firmenfeiern etc.
26: Auch wenn das Ganze noch Jahre entfernt ist, mit der Genossenschaft haben die Mitarbeitenden echte Chancen, einmal ihren eigenen Betrieb zu übernehmen. Denn wenn der Firmenanteile verkauft, muss er sie in jedem Fall zuerst der Genossenschaft anbieten.
6: Rebecca Neuen-Menke. Und mehr dazu, welche Lösungsansätze Genossenschaften für aktuelle Herausforderungen bieten, finden Sie auch im Netz auf mdr.de. 6.23 Uhr.
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6: Dass Mieten steigen und der bezahlbare Wohnraum knapp wird, das spüren immer mehr Menschen in deutschen Städten. Auch Studierende kämpfen zunehmend damit, bezahlbare Unterkünfte zu finden. Wer BAföG bekommt, der bekommt eine Pauschale für die Miete angerechnet. 380 Euro sind das aktuell pro Monat. Die Summe soll auf 440 Euro steigen. Darauf hat sich die Koalition immerhin trotz knapper Kassen verständigt. Allerdings erst zum Sommersemester 27. Weil der Wohnzuschuss aber einen beträchtlichen Teil des BAföG-Satzes ausmacht, fragt sich unser Hörer Kurt Hertwig aus Markersdorf, ob es nicht auch anders geht. Zum Beispiel, indem man genügend Wohnheime baut, in denen Studierende kostengünstiger wohnen könnten. Christian Erl ist der Frage nachgegangen.
7: 380 Euro Wohnkostenpauschale sind im BAföG-Satz enthalten. In beliebten Studienstädten wie Leipzig oder Weimar reicht das oft nicht mehr, um ein durchschnittliches WG-Zimmer zu bezahlen. Das sagen Zahlen des Moses-Mendelssohn-Instituts. Nur noch in den günstigsten Städten Deutschlands findet man Zimmer unterhalb der Pauschale. Wohnheimplätze könnten hier Druck nehmen, sagt Christian Schaft, hochschulpolitischer Sprecher der Linken im Thüringer Landtag.
8: Natürlich ist die Situation jetzt eine andere als jetzt in den großen Metropolregionen in der Bundesrepublik, aber wir sehen das durchaus beispielsweise in Erfurt und Jena, aber Weimar, da haben wir Städte mit einem angespannten Wohnungsmarkt und das spüren natürlich auch die Studierenden, die entweder lange auf der Suche sind, bevor sie eine Wohnung und auf der anderen Seite vor allem auch eine bezahlbare Wohnung finden. Also das Problem gibt's hier durchaus auch.
7: Unter dem ehemaligen Ministerpräsidenten Ramelow seien bis 2024 etwa 1500 Wohnheimplätze geschaffen oder saniert worden, so Schafft. Das Land hat bundesweit auch die höchste Unterbringungsquote. Fast jeder 5. Thüringer Student lebt im Wohnheim. Ähnlich hohe Zahlen kann Sachsen vorweisen. Auch hier habe man in den vergangenen Jahren mit dem Förderprogramm Junges Wohnen von Bund und Ländern etwa 1000 Wohnheimplätze saniert oder neu gebaut, sagt Anja Schönherr. Die Geschäftsführerin des Studentenwerks Chemnitz-Zwickau und Sprecherin der Sächsischen Studentenwerke sieht jedoch kein Einsparpotenzial bei der BAföG-Wohnpauschale.
11: Es ist auch bei uns so, mit einem Neubauprojekt, was wir als Studentenwerk jetzt starten würden, dass wir am Ende auch zu Mieten kommen, die sozusagen auf dem Niveau der BAföG-Wohnkostenpauschale liegen. Also auch um bei uns zu wohnen, brauchen die Studierenden diesen Teil monatlich, um das Zimmer dann auch bezahlen zu können.
7: Linken Politiker Christian Schaft und auch die deutschen Studentenwerke halten es deshalb für überfällig, die Wohnkostenpauschale im BAföG auf 440 Euro zu erhöhen. Die Koalition hatte das versprochen, allerdings kürzlich erst für den April 2027 beschlossen. In Sachsen-Anhalt sieht man die Lage trotzdem etwas entspannter. Allerdings ist dort auch der studentische Wohnungsmarkt weniger angespannt, sagt Infrastrukturministerin Lydia Hüskens. Dass in ihrem Land nicht mal jeder zehnte Student einen Wohnheimplatz braucht, hat einen einfachen Grund, so Hüskens.
12: Wir haben in Sachsen-Anhalt tatsächlich einen Mietraummarkt und keinen Vermietermarkt. Also das heißt, das Angebot übersteigt die Nachfrage.
7: Zahlen des Moses-Mendelssohn-Instituts bestätigen das. Magdeburg und Halle gehören bundesweit zu den Top 5, wenn es um günstige WG-Zimmer geht. Weshalb Hüskens in Sachsen-Anhalt kaum Bedarf für neue Wohnheime sieht.
12: Ich muss ja immer überlegen, muss ich als Staat mit staatlichen Mitteln etwas organisieren, wenn es der Markt auch alleine erledigt, und das tut er.
7: Sachsen-Anhalts Schwerpunkt liege stattdessen bei der Sanierung des bestehenden Wohnheimbestands, so Hüskens, die vor ihrem Ministeramt das Studentenwerk Halle leitete. Und alle drei von MDR aktuell befragten Experten halten die Idee unseres Hörers für unrealistisch, staatliche BAföG-Wohnausgaben durch neue Wohnheime senken zu können. Denn selbst wenn man für alle Studenten Wohnheimsplätze schaffen würde, irgendwer müsste die zahlen, im Zweifel die Allgemeinheit aus Steuermitteln. Und immerhin einen Teil holt sich der Staat von den Studenten ohnehin wieder, denn etwa die Hälfte des BAföG-Satzes und damit auch der Wohnkosten wird als Kredit ausgegeben, der nach dem Studium zurückgezahlt werden muss.
6: Unser Hörer macht ein Programm mit Christian Erl. Und jetzt Josefine Bächler im Wetterstudio an diesem Freitag. Schönen guten Morgen. Starten wir denn trocken in diesen letzten Arbeitstag?
13: Ja, trocken ist es. Es gibt so ein bisschen Nebel, vor allem Richtung Eichsfeld und auch teilweise schon Hainich-Thüringer Wald. Ansonsten hätte ich noch ein paar Wolken zu bieten, aber da fällt nichts heraus. Und das ist zum Beispiel vor allem vom Harz und von der Altmark bis zum Kreis Wittenberg, aber auch teilweise über dem Raum Halle-Leipzig sowie Richtung Vogtland und Erzgebirge aktuell der Fall. Diese Wolken, die lösen sich jetzt aber nach und nach auf. Auch der Nebel wird sich dann verziehen und die Sonne kommt heute wieder sehr gut zur Geltung. Es gibt dann im Laufe des Tages nur ein paar lockere Wolkenfelder. Das alles dann bei Werten so zwischen 25 und örtlich sogar 29 Grad, vor allem im Süden Thürings.
6: Wie weit geht's denn hoch am Wochenende?
13: Wir werden am Sonntag auf bis zu 31 Grad gelangen. Da gibt es auch viel Sonne. Das ist an beiden Wochenendstagen sehr gut vertreten, die Sonne. Es sind nur ein paar Quellwolken im Laufe des Tages immer möglich. Aber aus denen wird auch nichts herausfallen. Also es bleibt auch am Wochenende weitgehend trocken.
6: Danke dir, Josefine. Sommerpause im Bundestag. Fast. Heute am letzten Tag geht's nochmal ans Eingemachte, unter anderem mit der Abstimmung über Nina Wagens Gesundheitsreform. Die Kritik am Milliardensparpaket der Ministerin ist riesig. Wie Wagen damit umgeht?
14: Natürlich verstehe ich auch viel der Kritik, die kommt. Wenn sie dann unberechtigt ist, unter der Gürtellinie ist, dann ist es weniger schön. Man muss auch nicht alles lesen, was man geschrieben bekommt. Man braucht halt ein hartes Fell und darf es auch nicht so persönlich nehmen.
6: Die Grünen haben es persönlich genommen, hatten sogar versucht, die Abstimmung heute im Bundestag mit einer Klage vor dem Bundesverfassungsgericht oder mit einem Eilantrag zu verhindern, hat alles nichts genützt. Unter anderem dazu bin ich gleich im Gespräch mit der Leipziger Grünen Bundestagsabgeordneten Paula Pichotta. Jetzt aber erstmal die wichtigsten Meldungen dieses Freitagmorgens.
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10: Um 6.30 Uhr mit Martin Nass. Volkswagen macht auch nach dem Ende seiner Aufsichtsratssitzung keine Angaben zu einem Stellenabbau und möglichen Werksschließungen. Der Konzern gab am Abend lediglich bekannt, dass künftig nur noch 9 statt 12 Millionen Autos pro Jahr gebaut werden sollen. Die Modellpalette werde schrittweise um die Hälfte reduziert. Man wolle sich auf die lukrativsten Marktsegmente konzentrieren. Bundesweit hatten Beschäftigte an den VW-Standorten gestern gegen Kürzungen protestiert. Medienberichten zufolge plant VW den Abbau weiterer 100.000 Stellen sowie Werksschließungen, unter anderem in Zwickau. Der Bundestag hat Finanzhilfen für Länder und Kommunen beschlossen. Das Gesetz sieht bis 2029 einen jährlichen Zuschuss von 1 Milliarde Euro vor. Ein Viertel der Summe soll direkt an klamme Kommunen gehen, um dort Kitas, Schwimmbäder oder Bibliotheken zu finanzieren. 350 Millionen Euro sind für die ostdeutschen Länder vorgesehen, um diese bei den Kosten bestimmter DDR-Zusatzrenten zu unterstützen. Der Bundesrat muss dem Gesetz noch zustimmen. Mehr als 4 Monate nach seiner Tötung ist Irans früherer oberster geistlicher Führer Ayatollah Ali Khamenei beerdigt worden. Wie iranische Medien berichteten, fand die Bestattung in seiner Heimatstadt Mashhad unter Ausschluss der Öffentlichkeit statt. Die Trauerzeremonien laufen seit rund einer Woche. Millionen Menschen sollen daran teilgenommen haben. Khamenei war Ende Februar durch einen israelischen Luftangriff auf seinen Amtssitz in Teheran getötet worden. Vor dem Christopher Street Day in Köthen berichten Politiker und Veranstalter von einer angespannten Stimmung. Oberbürgermeisterin Christina Buchheim verweist auf eine Ankündigung in den sozialen Medien. Sie sagte dem MDR, diese habe viele feindliche Kommentare zur Folge gehabt. Das sei bestürzend. Organisator Julia Mietig sagte, die rechtsextreme Partei, der Dritte Weg, habe Flyer gegen den CSD verteilt. Außerdem habe es einen Übergriff auf eine Vorbereitungsveranstaltung gegeben. Der CSD findet morgen statt. In Thüringen hat sich die Personalsituation bei den Tierärzten leicht entspannt. Das geht aus Zahlen der Tierärztekammer hervor. Demnach arbeiten im Freistaat Ende vergangenen Jahres 266 niedergelassene Tierärzte, 7 mehr als noch vor 3 Jahren. Dennoch bleibe der Bedarf hoch. Vor allem auf dem Land entstünden Lücken. Für viele Praxen fänden sich keine Nachfolger. Das waren die Nachrichten. Das Wetter, zunächst die Temperaturen. In Dresden stark bewölkt, 13 Grad, Eisenach fast wolkenlos, 12 Grad. Erfurt bedeckt, 13 Grad, Gardelegen bedeckt, 15 Grad. Hoyerswerda wolkenlos, 10, Magdeburg bedeckt, 15, Neuhaus am Rennweg stark bewölkt, 12 Grad. Oschatz stark bewölkt, 15, Plauen wolkenlos, 10, Wernigerode bedeckt, 15 und Lutherstadt-Wittenberg, 11 Grad. Die Vorhersage, heute neben Sonne auch einige Wolkenfelder und trocken, Höchstwerte 24 bis 29 Grad. Morgen meist viel Sonne, nachmittags Quellwolken und trocken, Höchstwerte 25 bis 30 Grad. Am Sonntag Sonne-Wolken-Mix und hochsommerlich warm. MDR Aktuell Verkehrsdienst. Vorsicht auf der A2 Richtung Hannover. Zwischen Thesen und Burgost liegt ein Wagenheber auf der rechten Fahrspur. A2 Richtung Berlin zwischen Allerengersleben und Eilsleben. 3 Kilometer stockender Verkehr an einer Baustelle. Vorsicht auf der A4 Richtung Frankfurt. Zwischen Rödersdorf und Hermsdorf Ost befindet sich eine ungesicherte Unfallstelle auf der rechten und mittleren Spur. Vorsicht auch auf der A9 Richtung Berlin. Zwischen Belitz und Belitz-Heilstätten liegt ein Unterlegkeil auf der Fahrbahn. B180 Altenburg-Stolberg, Vorsicht zwischen Oberlungwitz und Lugau-Erzgebirge sind Personen auf der Fahrbahn. Soweit der MDR Aktuell Verkehrsdienst, die Zeit 6.34 Uhr.
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15: Mit Peter Hartlapp an diesem 10. Juli. Schönen guten Morgen. Sommerferien in Mitteldeutschland, Sommerferien auch im politischen Berlin, zumindest fast. Heute letzter Arbeitstag im Bundestag. Es wird nochmal richtig gearbeitet und abgestimmt über wichtige und auch umstrittene Dinge. Das Heizungsgesetz und die Krankenkassenreform von Gesundheitsministerin Warken. Die stand gestern kurz vor dem Knockout in Karlsruhe. Die Grünen wollten die Abstimmung per Eilantrag am Bundesverfassungsgericht kippen, vergeblich. Was passiert heute im Bundestag und was bedeutet das für uns Patienten, wenn die Reform durchgeht? Bespreche ich jetzt mit einer Frau, die explizit gut im Stoff stehen sollte, weil sie für die Grünen A im Bundestag sitzt und gleichzeitig als Radiologin eine eigene Praxis in Leipzig betreibt, Frau Paula Pichotta. Schönen guten Morgen.
16: Guten Morgen. Ich habe keine eigene Praxis, aber sonst ist alles richtig.
15: Ja, das stimmt, aber Sie, Radiologin, stimmt auf jeden Fall.
16: Genau.
15: Frau Pichotta, Karlsruhe hat den Eilantrag Ihres Parteikollegen Janosch Dahmen gegen die heutige Abstimmung abgeschmettert. War Ihnen das klar, dass das so kommt?
16: Es ist ja immer so, wenn du vor Gericht gehst, dass es funktionieren kann oder nicht. Der Herr Heilmann vor wenigen Jahren hat es damals erfolgreich gemacht. Und das kann aber auch immer schief gehen. Wichtig war uns ja auf jeden Fall auch alles versucht zu haben, weil dass diese vielen Änderungen an der Krankenkassenreform jetzt nicht ordentlich beraten werden konnten, das ist unstrittig. Die Frage ist nur, wo das Gericht dann die Rechte des Parlaments so stark verletzt sieht, dass das Gericht tatsächlich auch sagt, so hier muss jetzt nochmal mehrere Tage zusätzliche Beratungszeit her.
6: Die Krankenkassen stehen vor einem historischen 19 Milliarden Euro Loch. Wenn heute vor der Sommerpause nicht gehandelt wird, dann droht im Januar oder so der finanzielle Kollaps. Das sagt die Bundesregierung. Was sagen Sie?
16: Der neue Zusatzbeitrag, also die Beiträge fürs nächste Jahr, werden immer erst im Herbst vom Schitzer-Kreis festgelegt. Das sind

0: nicht mehr genau klar, ob sie wirklich so viel Einsparungen bringen, dass wir am Ende stabile Beiträge haben. Und wenn nicht mal der zentrale Zielentwurf der Bundesregierung, die Beiträge mit diesem Gesetz stabil zu halten, wenn nicht mal das sicher erreicht wird, dann finde ich, sollte man schon noch mal 3, 4 Tage zusätzlich sich drüber setzen können.
1: Die Reform sieht unter anderem vor, dass die beitragsfreie Mitversicherung auch von Ehepartnern eingeschränkt wird und die Zuzahlungen für Medikamente steigen. Wenn Ihre Fraktion dieses Gesetz nun offenbar vehement ablehnt, auch heute bei der Abstimmung, welche schmerzfreie Alternative haben denn die Grünen, um das 19-Milliarden-Loch bei den Kassen zu stopfen, ohne zu kürzen?
0: Genau, wir hatten da ja vor mehreren Wochen auch schon einen Antrag vorgelegt. Grundsätzlich sind wir der Meinung, dass insbesondere die pharmazeutische Industrie einen deutlich höheren Beitrag leisten muss. Die Kosten sind da in den letzten Jahren explodiert. Wir haben aber in den letzten Wochen auch die massivste Pharma-Lobbyarbeit gesehen im Bundestag in den letzten Jahren. Und deswegen wurde das, was die Pharmaindustrie beisteuern muss, sogar noch reduziert. Das ist einer der ganz großen, wesentlichen Schmerzpunkte. Und insgesamt ist es schlicht und ergreifend so, Frau Wacken hatte schon eine fertige Krankenhausreform, die sie einfach nur hätte wirken lassen müssen. Die hat sie wieder einkassiert, um jetzt bei den Kliniken so zu sparen, dass die jetzt nur noch die überleben, die Glück haben und viel Geld haben werden. Und ich bin mir sicher, das Gesetz hat so viele Brüche, dass wir da die nächsten Jahre sehr viel wieder revidieren werden müssen, weil es schlicht und ergreifend in der Praxis nicht funktioniert.
1: Mit der Bitte um eine kurze abschließende Antwort. Nicht nur der Bundestag stimmt heute über die Kassenreform ab. Final muss auch noch der Bundesrat entscheiden. Glauben Sie, dass die Länder das mittragen?
0: Gestern Abend haben die Länder noch verhandelt, ob sie gemeinsam genug Stimmen auf die Waagschale bringen, um das Gesetz heute zu stoppen, indem sie Einspruch einlegen. Und wir werden heute im Laufe des Tages sehen, ob ihnen das gelungen ist.
1: Die grüne Bundestagsabgeordnete Paula Pichotter hier bei MDR aktuell heute Morgen. Vielen Dank.
0: Vielen Dank, Herr Hartlepp.
1: 6.38 Uhr. Bei Regierungserklärungen ist es üblich, dass die eigene Politik gelobt und verteidigt wird. Da macht auch Bundeskanzler Merz keine Ausnahme. Er hat gestern im Bundestag gesagt, dass die Koalition Deutschland erfolgreich, sicher und sozial gerecht machen will. Dabei verwies er auch auf eine steigende Produktion der Unternehmen und auf einen erfolgreichen NATO-Gipfel. Wie unterschiedlich die Regierungserklärung bewertet wird, unsere Medienschau.
2: Der Kanzler kann sich im Bundestag vor Begeisterung kaum halten. Stellt die Volksstimme aus Magdeburg fest und fragt, geht es nicht mal eine Nummer kleiner, wenn etwas halbwegs nach Regierungsplan läuft? Mit dem nervigen Hochjubeln eigener Taten schaden sich Merz und diverse Minister. Innenpolitisch ist in den nächsten Monaten harte Sacharbeit nötig, um die anstehenden Reformen umzusetzen. Die Tagesschau schreibt, konkret wird Merz nicht, was die Zumutungen für einzelne Gruppen bedeuten. Er belässt es weitestgehend bei den wohlklingenden Überschriften der besseren Zukunft und mutmachenden Feststellungen. Würde er ins Detail gehen, würde es auch für ihn ungemütlicher werden, um geplante Änderungen zu rechtfertigen. Sei es bei Kürzungen zum Wohngeld oder Elterngeld oder bei der Anerkennung der Leistung pflegender Angehöriger in der Rentenversicherung. Die Frankfurter Rundschau meint, die Klimakrise spielte bei der Regierungserklärung von Merz praktisch keine Rolle, obwohl Deutschland und Europa wieder eine Hitzewelle erlebt haben, die vielerorts historische Ausmaße erreichte. Man kann nachvollziehen, warum andere Krisen Aufmerksamkeit beanspruchen, doch die Klimakrise verschwindet nicht, nur weil andere Probleme akuter erscheinen. Auf dem Internetportal der Sächsischen Zeitung aus Dresden ist zu lesen, diese Regierungserklärung jenseits der parlamentarischen Routine ist auch als Versuch zu werten, den Ton für die Sommerpause zu setzen. Denn in den nächsten Wochen werden die Wahlkämpfe in Sachsen-Anhalt, Mecklenburg-Vorpommern und Berlin in Gang kommen. Die einzige Chance der demokratischen Mitte, die Wahlen für sich zu entscheiden, besteht darin, sich handlungsfähig zu zeigen. Das haben Union und SPD inzwischen verstanden. Das Fazit der Frankfurter Allgemeinen lautet: In seiner Regierungserklärung hat Merz deutlich gemacht, dass er bei der Methode der oft mühsamen Kompromisssuche mit der SPD bleiben will. Die Hoffnung ist, dass das zwar langsam, aber kontinuierlich und letztlich wirksam zu politischen Erfolgen führt. Das wird gute oder sogar spektakuläre Ergebnisse für die AfD bei den nächsten Wahlen im Osten und im Westen nicht verhindern. Die Halbierung der AfD-Werte ist nirgends in Sicht.
1: Unsere Medienschau, 6.41 Uhr. Guten Morgen, Raimo Hinsdorf.
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4: Ja, schönen guten Morgen, Peter. Viel los im Sport an diesem Freitag und überhaupt am Wochenende. Frankreich ist der erste Halbfinalist bei der Fußball-WM. Alexander

0: Anna Zverev will sich schon heute im Tennis-Halbfinale von Wimbledon behaupten. Am Sachsenring steigt ab heute eines der größten Sportspektakel hierzulande und Radstar Tadej Pogacar hat bei der Tour de France die Konkurrenz gleich bei der ersten Hochgebirgsetappe geschockt. Aber zunächst zu Fußball-WM. Kylian Mbappé und Ousmane Dembélé haben die französischen Fans gestern am späten Abend im Viertelfinalduell mit Marokko richtig glücklich gemacht.
1: Zweiter Ball, wer holt ihn sich am Strafraum? Natürlich die Franzosen, da ist Mbappé. Da ist Mbappé! Da ist das Tor! Ousmane Dembélé, rechten Fuß hat er frei. Ousmane Dembélé, Tor! Tor! Tor!
2: Avec l'appel de Mbappé, Dembélé.
0: Zwei Länder, die historisch eng miteinander verwoben sind, Frankreich und Marokko, trafen also wie vor 4 Jahren bei der WM aufeinander, diesmal schon im Viertelfinale. Wie verlief denn das Match in Boston oder bei Boston, Michael Küster?
3: Frankreich ist auch für die hochgehandelten Marokkaner eine Nummer zu groß gewesen. Der Vizeweltmeister dominierte beim 2:0 die Nordafrikaner nach Belieben, obwohl es zur Pause noch 0:0 stand. Kylian Mbappé vergab dabei sogar einen Foul-Elfmeter. Nach einer Stunde traf der Superstar dann aber doch mit seinem 8. Turniertreffer zur Führung für Frankreich, die Ousmane Dembélé 6 Minuten später ausbauen konnte. Im Halbfinale heißt der Gegner am kommenden Dienstag entweder Belgien oder Spanien. Für den Europameister ist es die erste Viertelfinalteilnahme nach 16 Jahren. Im bisherigen Turnier hat das Team von Trainer Luis de la Fuente noch kein Gegentor kassiert. Auch Belgien rechnet sich Chancen aufs Halbfinale aus. Die Roten Teufel haben zuletzt beim 4:1 über die USA überzeugt und sind seit insgesamt 18 Partien unbesiegt. Gespielt wird in Los Angeles um 21 Uhr.
0: Wir kommen zum Motorsport. Aus allen Himmelsrichtungen werden Sie an diesem Wochenende wieder an den Sachsenring bei Hohenstein-Ernsthal strömen. Der Zuschauerrekord vom letzten Jahr, er wird in diesem Jahr erneut wackeln. Weit über 200.000 Motorsportfans werden erwartet zum großen Motorradpreis von Deutschland. Heute geht's sportlich mit den freien Trainings los. Erik Bader, was erwartet uns am Sachsenring?
4: Ja, es wird wieder ein absolutes Fest für alle Motorsportfans auf dem Sachsenring, wenn in den 3 höchsten Rennklassen Moto3, Moto2 und natürlich in der Königsklasse MotoGP um den großen Preis von Deutschland gekämpft wird. Es sind auch wieder viele Nachwuchsteams dabei, die sich präsentieren wollen. Jetzt am Freitag stehen ja erstmal die Trainingssessions an, dann sind wir am Samstag bei den Qualifying-Sessions und auch dem beim Publikum sehr beliebten Sprintrennen, kurz, hart, kompromisslos. Und dann sind wir schon bei den ganz großen Finalrennen am Sonntag in der Moto3, in der Moto2 und dann zum Höhepunkt auch noch in der MotoGP. Und das Besondere, was neu ist im Vergleich zu den Vorjahren, es gibt jetzt zusätzliche Sicherheitsmaßnahmen an der Strecke. Also da haben sie ganz viel umgebaut und auch das Startfeld ist ein bisschen weiter auseinandergezogen, einfach um das Risiko für Crashes zu minimieren. Also ganz kurz gesagt, 3 Tage lang Motorsport pur und da werden die Motoren natürlich wieder größer.
0: Und auch MDR aktuell wird ausführlich vom Renngeschehen am Sachsenring informieren. Seine Attacke am Tourmalet und sein unwiderstehliches Solo auf den letzten Kilometern haben Tadej Pogacar schon auf der 6. Etappe der Tour einen riesigen Vorsprung eingebracht gegenüber seinem Hauptrivalen Jonas Vingegaard. Holger Gerske hat die Etappe für uns verfolgt. Holger, ist die Tour damit schon entschieden?
5: Also wenn alles ganz normal läuft, ja, dann war es das. 2:42 sind natürlich noch nicht die Welt. Und Tadej Pogacar kann ähnlich krank werden wie voriges Jahr, als er sich mehr oder minder durch die letzte Woche geschleppt hat. Aber selbst das war ja eigentlich keine wirkliche Schwäche und die Konkurrenz kam nicht näher ran. Er kann sich sogar einen leichten Sturz oder vielleicht auch eine leichte Krankheit erlauben. Trotzdem, es ist immer noch Radsport. Entschieden ist die Sache wirklich nicht vor Paris. Und dennoch werden jetzt kaum die Rivalen sagen, wir greifen dann wieder an und wir holen das auf. Ich gehe davon aus, dass sich spätestens jetzt alle anderen auf den Kampf um die beiden verbleibenden Podiumsplätze konzentrieren. Jonas Wing Gott in erster Linie sieht momentan wieder aus, als würde der Däne wieder Zweiter werden, aber der Kampf um Platz 3 ist natürlich total offen, auch weil Florian Lipowitz mittendrin ist.
0: Der ist 7. mit gut einer halben Minute Rückstand derzeit auf jenen 3. Rang.
6: Vielen Dank, Raimo. 6:46 jetzt. Sie hören MDR aktuell mit unserer Topmeldung, dass auch nach Ende der VW-Aufsichtsratssitzung überhaupt nicht klar ist, ob es beim Konzern Stellenabbau gibt und ob Werke geschlossen werden. Ich bin dazu gleich im Gespräch mit dem Chemnitzer IHK-Präsident Max Jankowski. Weitere Meldungen mit Martin Nass.
7: Für Industrieanlagen in Deutschland sollen strengere Regeln beim Schadstoffausstoß gelten. Das hat der Bundestag am Abend beschlossen. Damit wird eine entsprechende EU-Richtlinie umgesetzt. Stimmt auch der Bundesrat zu, gibt es für Unternehmen neben neuen Grenzwerten auch Anreize für Investitionen in moderne Umwelttechnik. Im Südosten von China sind bei einem Brand in einer Schuhfabrik mindestens 28 Menschen ums Leben gekommen. Auf Fernsehbildern war ein teilweise ausgebranntes mehrstöckiges Gebäude mit geborstenen Fensterscheiben zu sehen, aus denen quoll dicker Rauch. Staatschef Xi Jinping ordnete eine schnelle Aufklärung der Brandursache an. In Treffurt im Wartburgkreis können Schäden im Stadtgebiet ab sofort online gemeldet werden. Auf der Internetseite der Stadt steht dafür ein sogenannter Mängelmelder zur Verfügung. Nach Angaben der Verwaltung können über das Portal beispielsweise Schlaglöcher, Defekte, Straßenlaternen oder illegal abgelagerter Müll gemeldet werden. Das Wetter heute: neben Sonne auch einige Wolkenfelder und trocken, 24 bis 29 Grad. Morgen meist viel Sonne und trocken, 25 bis 30 Grad. MDR Aktuell Verkehrsdienst, A2 Richtung Berlin, zwischen Allerengersleben und Eilsleben, 3 Kilometer stockender Verkehr an einer Baustelle. Vorsicht auf der A2 Richtung Hannover, zwischen Thesen und Burg Ost liegt ein Wagenheber auf der rechten Fahrspur. Vorsicht auf der A4 Richtung Frankfurt, zwischen Rüdersdorf und Hermsdorf Ost befindet sich eine ungesicherte Unfallstelle auf der rechten und mittleren Spur. Vorsicht auf der A9 Richtung Berlin, zwischen Belitz und Belitz-Heilstätten liegt ein Unterlegkeil auf der Fahrbahn. A13 Richtung Dresden, zwischen Baruth-Mark und Starkow Behinderungen nach einem Unfall im Baustellenbereich. Soweit der MDR Aktuelle Verkehrsdienst, die Zeit 6:48 Uhr.
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8: Man kann schon von einem mittelschweren bis schweren Beben sprechen, was da gerade durch das Autoland Deutschland geht. Gestern Aufsichtsratskrisensitzung bei Volkswagen in Wolfsburg. Das Thema: die massiven Sparpläne des Konzerns, eventuell Stellenabbau, eventuell Werksschließungen. Vieles ist und bleibt unklar. Das Ganze begleitet von großen Protesten. Wir hören den IG Metall-Verhandlungsführer für den Volkswagen-Tarifvertrag, Thorsten Grüger.
9: Die Beschäftigten haben es satt, Woche für Woche in der Zeitung Spekulationen zu lesen über Werksschließungen, über Massenentlassungen. Ganze Regionen werden dadurch in Angst und Schrecken versetzt.
8: Unter anderem Sachsen, die Menschen im VW-Werk in Zwickau. Auch dort gestern Proteste, mittendrin der Präsident der IHK Chemnitz, Max Jankowski. Schönen guten Morgen. Herr Jankowski?
10: Ja, hören Sie mich?
8: Ja, jetzt höre ich Sie. Jetzt höre ich Sie.
10: Glück auf, guten Morgen, hallo.
8: Guten Morgen. Wie haben Sie denn die Stimmung in Zwickau gestern wahrgenommen?
10: Ja, sehr angespannt. Ne? Also man sieht natürlich, wie bedeutend diese Situation für die ganzen Zulieferer auch ist. Ja, in ganz Südwestsachsen steht unsere Kernkompetenz, unsere Industrie, unsere Geschichte, unsere Tradition auf dem Spiel gerade, ja, was die nächsten Wochen, Monate entschieden wird, diskutiert wird, das entscheidet jetzt die Zukunft der jetzigen und der zukünftigen Generation in Südwestsachsen, ja. Und man merkt diese Anspannung, es war sehr angespannte Luft da und man hat diesen klaren Wunsch verspürt um Klarheit, ja. Und ich bin auch sehr, sehr enttäuscht für gestern Abend wieder, weil wir wissen jetzt genau gar nichts, ja. Und so gehen wir jetzt in Sommerferien. So gehen wir jetzt in den Sachsen Sommerferien rein mit dem Nichtwissen. Und das ist wirklich eine prekäre Situation.
8: Es gibt Berichte, wonach VW-Chef Blume angeblich das Fahrzeugwerk Zwickau ab 2031 komplett dicht machen will. Danach sollen dort nur noch Schrott verwertet werden, heißt es, als Recycling-Center mit vielleicht noch, alles wie gesagt, hochspekulativ, 1.000 statt der heutigen 8.000 Jobs. Was hieße das denn für die Autoindustrie in Westsachsen?
10: Ja, das wäre ein Erdbeben, was wir uns gar nicht vorstellen können, ja. Es geht ja maßgeblich, wenn man jetzt mal reinzoomt, geht es ja eigentlich um das Thema Emden oder Zwickau, ja. Wenn man da mal reinzoomt, sieht man ganz klar, Emden ist ja ähnlich wie wir, ja, voll elektrisch ausgerichtet, Milliardeninvestitionen sind geflossen. Auch in Ostfriesland ist Emden der größte Arbeitgeber, ja. Also es sind zwei Standorte mit sehr ähnlichen Voraussetzungen. Ja, der einzige Unterschied ist, dass in Emden noch ein Hafen zur Verfügung steht, Logistik scheint dort besser zu sein für den Konzern. Dafür haben wir eine Tradition, ein Ökosystem von Zulieferern, was seinesgleichen sucht. Ja. Also es wird dann auf die letzte Kommastelle jetzt ankommen. Ja. Aber da müssen wir trotzdem klar sagen, wir haben alle gestern nicht erwartet, dass Standortentscheidungen fallen, aber wenigstens eine Klarstellung. Ja, das ist wichtig. Wir brauchen jetzt eine Klarstellung, damit wir auch arbeiten können. Das ist die Pflicht auch von Volkswagen gegenüber den Zulieferern, gegenüber unserer Region, dass wir quasi die Gewissheit haben, okay, wir haben ein klares Ja, ein klares Nein, dass wir jetzt gucken können, wie wir neue Geschäftsmodelle erschließen, wie wir Kapazitäten vielleicht anders füllen, ja, weil das passiert nicht von heute auf morgen. Aber in dieser Unsicherheit, in diesem kommunikativen Nebel darf uns Wolfsburg nicht länger lassen.
8: ein kommunikativer Nebel auch, was das Motorenwerk in Chemnitz betrifft. Ihr Standort ist das, wo VW also Motoren bauen lässt. Und an jedem VW-Job hängen in der Region ja, so schätzungsweise ist zu lesen, 2 bis 3 Jobs bei Zulieferern. Was glauben Sie denn, wie viele mittelständische Betriebe in Mitteldeutschland die Wolfsburger Pläne, die wir nicht genau kennen, in den Abgrund reißen könnten?
10: Das sind einige. Also für Mitteldeutschland gesehen sind die Zahlen jetzt nicht komplett vorliegend. Aber für Sachsen kann ich sagen, es betrifft direkt und indirekt insgesamt 800 Firmen. Ja. Also wir reden nicht nur über Volkswagen, wir reden hier über ein ganzes Ökosystem. Und uns ist wichtig, also die kleinen Unternehmen, ich bin ja selbst Zulieferer, ja, mit einer Gießerei, wir brauchen Klarheit. Wenn wir unseren Jahresplan aufstellen, wenn wir mit dem Wirtschaftsprüfer sprechen, müssen 5 Jahrespläne machen, ja. Und wenn man da im Portfolio Volkswagen drin stehen hat, dann ist ja nur irgendwo klar, wo man sagen kann, auch wir müssen Gewissheit haben. Wir müssen Gewissheit haben, was ist jetzt genau gemeint, wo gehen die Stellen weg, wo wird Kapazität gespart, und vor allem die Zulieferer, die Sequenzzulieferer sind, die direkt liefern ans Werk, die brauchen Klarheit. Und das ist auch eine Verpflichtung, die auch der Volkswagen-Konzern verstehen muss, dass wir hier unternehmerische Sicherheit bauen und auf diesen kommunikativen Nebel gerade kein wirtschaftliches Fundament aufbauen können. Wir können ja kein Geschäftsmodell gerade aufbauen, ja. Und da sehe ich auch ganz klar die Kollegen in Berlin, also auch die Frau Reisch und der Herr Merz jedenfalls, auch mit dieser Sensibilität in der Pflicht, da mal was zu kommentieren, jedenfalls da auch zu begleiten, dass wir sagen, hier, wir wollen wenigstens ein Bekenntnis dazu haben, dass alles dafür getan wird, dass die Wettbewerbsbedingungen für die deutsche Automobilindustrie besser werden und dass wir sagen, Werksschließungen sind keine Zukunftsstrategie. Ja. Und das ist ja auch, was mich ein kleines bisschen positiv stimmt, ist halt das Thema, dass wir so ein modernes Werk haben, so ein Ökosystem haben, wir so eine Kraft haben, wir haben so tolle Mitarbeiterinnen und Mitarbeiter hier im Volkswagen Sachsen, hier generell in der Automobilzulieferindustrie in Sachsen. Wir sind so stark, wir können Autos bauen seit 120 Jahren und das macht mich auch mutig, und ich sage jetzt auch ganz klar, mit unserer Erfahrung in Transformation, mit unserem Pioniergeist, werden wir auch in den nächsten 10 Jahren hier noch Autos bauen, und das entweder mit oder ohne die Marke Volkswagen.
8: Das sagt Max Jankowski, der Präsident der IHK Chemnitz, hier heute Morgen bei MDR Aktuell. Ich danke Ihnen ganz herzlich.
10: Ich danke Ihnen. Schönes Wochenende.
8: Ihnen auch. 6.54 Uhr. Nahezu überall in der westlichen Welt gibt es inzwischen Christopher Street Days, kurz CSD. Mit Kundgebungen, bunten Paraden, Straßenfesten und lauter Musik wird gefeiert. Im Zentrum stehen Vielfalt, Akzeptanz und gleiche Rechte für LGBTQ+-Personen. Längst hat die Pride Parade auch im ländlichen Sachsen-Anhalt Einzug gehalten. In den vergangenen Jahren aber wurden die CSDs durch Gegendemos, teils durch gewalttätige Übergriffe, gestört. Das hat zwar deutlich abgenommen, die angespannte politische Lage aber angesichts der bevorstehenden Landtagswahlen, die beschäftigt die queere Community, vor allem auf dem Land. Unsere Sachsen-Anhalt-Korrespondentin Doreen Jonas war für uns vor dem CSD in Köthen.
11: Große Papierbögen liegen auf dem Tisch, Plakat-Workshop für den CSD in Köthen.
12: Hi Queers, herzlich willkommen,
11: sagt Jenny Rasno, sie leitet den Kurs. CSDs abseits der großen Städte seien wichtig, sagt sie.
12: Weil es queere Sichtbarkeit in der Umgebung einfach viel zu wenig gibt. Es gibt viel zu wenig Veranstaltungen für queere Menschen in ländlichen Gebieten.
11: Nur ein paar hundert Meter weiter, vor dem Köthener Rathaus, wehen bereits 2 Regenbogenflaggen. Mittendrin das Stadtbanner. Flagge zeigen ist wichtig, sagt Oberbürgermeisterin Christina Buchheim von den Linken.
13: Die politische Stimmung ist sehr aufgeheizt und deswegen ist es für die Community wichtig, ein Zeichen zu setzen, dass wir hier vor Ort auch für Vielfalt einstehen, dass wir ja wollen, dass alle Menschen hier auch friedlich leben können und vor Anfeindungen geschützt werden. Aber das ist schon erschreckend. Kein Post der Stadt hat so viel Interaktion wie dieser. Und leider sehr, sehr viele feindliche Kommentare. Und das bestürzt schon.
11: In Köthen hatte erst vor ein paar Tagen die rechtsextreme Partei Der Dritte Weg einen Infostand aufgebaut und Flyer gegen den CSD verteilt, berichtet Julian Mietig vom CSD Köthen. Man merke, dass die Stimmung immer rauer werde, schon im Vorfeld. Am Montag etwa habe es einen Übergriff beim Vorbereitungstreffen gegeben, teils von Vermummten, sodass die Polizei gerufen werden musste.
14: Das hatten wir so auch noch nicht gehabt. Für viele Menschen ist das eben ja auch psychisch ein Riesenproblem. Und die igeln sich dann natürlich zu Hause weiter ein, weil sie einfach Angst haben, dass ihnen irgendwas passiert.
11: Beim CSD aber gehe es ja gerade um die Sichtbarkeit, um Akzeptanz, um gleiche Rechte für queere Menschen. Insgesamt gibt es 13 CSDs in diesem Jahr in Sachsen-Anhalt. Und eigentlich immer mit dabei Grit Merker, die hauptamtliche Ansprechperson für LSBTTI bei der Landespolizei Sachsen-Anhalt. Sie nimmt an den Vorgesprächen teil, berät am Infostand und begleitet am Ende auch den Umzug. Die angespannte Situation vor den Landtagswahlen, sagt sie, die sei in jedem Fall spürbar.
15: Das ist irgendwie so ein bisschen paradox, weil einerseits stellen wir zwar fest, es passiert weniger auf den CSDs, was polizeilich bekannt wird, aber auf der anderen Seite kommen sehr viel mehr Leute an den Infostand, den wir auf dem CSD betreiben, und äußern tatsächlich auch ihre Ängste, was aber dann wiederum auch mit der Landtagswahl zu tun hat und den prognostizierten Ergebnissen.
11: Zurück zum Plakatworkshop in die Köthener Innenstadt. Jay und Jess sind eifrig dabei und freuen sich auf ihren CSD-Morgen.
16: Wir existieren auch in Kleinstädten, auch in Köthen, und ich will mir nicht verbieten lassen, wo ich zu existieren habe und wie ich zu existieren habe. Deswegen finde ich halt diesen Zusammenhalt und das Zeigen als Community wichtig, um damit diese Leute, die uns anfeinden, sehen, wir sind nicht nur einzelne Personen, wir sind eine starke Community, wir halten zusammen und wir sind ein Teil der Stadt.
8: Der CSD in Köthen in Sachsen-Anhalt findet morgen statt. Der Umzug führt dann über 4,5 Kilometer durch die Bachstadt. Wie wird denn in Köthen und überhaupt in Mitteldeutschland am Wochenende das Wetter? Josephine Bechler.
17: Ja, es ist ja relativ einheitlich. Für alle wird es recht viel Sonne geben. Es gibt zwar auch mal ein paar Wolkenfelder, das ist an unterschiedlichen Stellen auch immer ein bisschen unterschiedlich. Gerade zum Beispiel um Köthen herum ein bisschen dichter bewölkt. Die Temperatur wird heute dann im Laufe des Tages in Köthen beispielsweise auf bis zu 28 Grad kommen. Es gibt aber auch in Thüringen heute nochmal Höchstwerte bis örtlich 29 Grad. Die Sonne scheint und was am Wochenende passiert, da gibt es kaum Unterschiede. Also es gibt viel Sonne, ein paar Quellwolken im Laufe des Tages, vor allem am Nachmittag, aber die werden keinen Regen bringen.
8: Und ansonsten auch die nächsten Tage trocken?
17: Ja, also was ja in den nächsten Tagen zunehmend ein Thema wird, ist die Hitze. Das wird am Sonntag schon bei maximal 31 Grad dann sich befinden und im Laufe der Woche können wir sogar auf 34 Grad dann kommen.
8: Danke, Josephine Bechler.
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8: Gestern Abend Fußballweltmeisterschaft, erstes Viertelfinale Frankreich gegen Marokko, und die Franzosen schlagen die Marokkaner klar mit 2:0, sind damit für viele der klare Favorit auf den WM-Titel. Wir schalten gleich mal nach Paris und gucken, wie da gefeiert wurde.
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21: Um 7 Uhr mit Martin Nass. Volkswagen macht auch nach dem Ende seiner Aufsichtsratssitzung keine Angaben zu einem Stellenabbau und möglichen Werksschließungen. Der Konzern gab am Abend lediglich bekannt, dass künftig nur noch 9 statt 12 Millionen Autos pro Jahr gebaut werden sollen. Die Modellpalette werde schrittweise um die Hälfte reduziert. Man wolle sich auf die lukrativsten Marktsegmente konzentrieren. Bundesweit hatten Beschäftigte an den VW-Standorten gestern gegen Kürzungen protestiert. Medienberichten zufolge plant VW den Abbau weiterer 100.000 Stellen sowie Werksschließungen unter anderem in Zwickau. Die evangelischen Kirchen in Deutschland bereiten sich auf eine mögliche AfD-Regierung in Sachsen-Anhalt vor. Landesbischof Friedrich Kramer sagte dem MDR, die Kirchgemeinden könnten auf finanzielle Unterstützung hoffen. Unter den evangelischen Kirchen in Deutschland gäbe es große Solidarität. Diese seien bereit, vorübergehend Geld nach Sachsen-Anhalt zu überweisen, falls es heftige politische Eingriffe geben sollte. Die AfD will in Sachsen-Anhalt die Staatsleistungen für die evangelische und die katholische Kirche beenden. Außerdem möchte sie den Einzug der Kirchensteuer über die Finanzämter abschaffen. Der Bundestag stimmt heute über die Krankenkassenreform von Gesundheitsministerin Nina Wagner ab. Union und SPD wollen die Finanzlage der gesetzlichen Krankenkassen stabilisieren. Geplant sind Einschnitte bei den Leistungen und zusätzliche Kosten für Versicherte. Linke und Grüne hatten versucht, die Abstimmung wegen zu kurzer Beratungszeit zu verhindern. Ihr Eilantrag wurde aber gestern vom Bundesverfassungsgericht abgewiesen. Auf der Tagesordnung des Bundestags steht auch das neue Heizungsgesetz, das den Einbau neuer Öl- und Gasheizungen sicherstellen soll. Außerdem entscheiden die Abgeordneten, ob sie in diesem Jahr auf höhere Diäten verzichten. Bei einem Waldbrand im Süden Spaniens sind mindestens 12 Menschen ums Leben gekommen. Wie der Notdienst der Region Andalusien mitteilte, wurden außerdem mehrere Menschen verletzt. Das Feuer war gestern nahe der Stadt Almeria ausgebrochen. Rund 150 Feuerwehrleute kämpfen gegen die Flammen. Mehrere Ortschaften wurden vorsorglich evakuiert. Spanien leidet unter einer Hitzewelle. Frankreich hat das Halbfinale der Fußball-Weltmeisterschaft erreicht. Die Franzosen setzten sich am späten Abend gegen Marokko 2:0 durch. Gegen wen sie im Halbfinale antreten, entscheidet sich heute im Duell zwischen Spanien und Belgien. Das waren die Nachrichten. Das Wetter, zunächst die Temperaturen, Brocken fast wolkenlos 14, Chemnitz stark bewölkt 13 Grad, Dresden stark bewölkt 14, Eisenach leicht bewölkt 11, Erfurt stark bewölkt 13, Fichtelberg im Nebel 9 Grad, Gera stark bewölkt 13, Görlitz fast wolkenlos 13 Grad, Halle stark bewölkt 14, Leipzig und Magdeburg bewölkt bei jeweils 15 Grad und Meiningen leicht bewölkt 11 Grad. Die Vorhersage. Heute neben Sonne auch einige Wolkenfelder und trocken, Höchstwerte 24 bis 29 Grad. Morgen meist viel Sonne, nachmittags Quellwolken und trocken, Höchstwerte 25 bis 30 Grad. Am Sonntag dann Sonne-Wolken-Mix und hochsommerlich warm. MDR Verkehrsdienst. A2 Richtung Berlin zwischen Allerengersleben und Eilsleben 3 Kilometer Stau und stockender Verkehr an einer Baustelle. Vorsicht auf der A2 Richtung Hannover zwischen Thesen und Burgost liegt ein Wagenheber auf der rechten Spur. Vorsicht auf der A2 Richtung Hannover zwischen Helmstedt Zentrum und Rhenau liegt ein Holzteil auf der rechten Fahrspur. A4 Richtung Frankfurt zwischen Rüdersdorf und Hermsdorf Ost 2 Kilometer Stau nach einem Unfall. A13 Richtung Dresden zwischen Barutmark und Starkow Behinderungen nach einem Unfall im Baustellenbereich. Soweit der MDR Verkehrsdienst, die Zeit 7.04 Uhr.
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3: An diesem Freitag, 10. Juli 2026, Peter Hartlapp wünscht Ihnen einen schönen guten Morgen. Wie eben in den Nachrichten gehört, ist das mit dem guten Morgen für viele VW-Mitarbeiter so eine Sache. Gestern Krisensitzung des Aufsichtsrats. Ergebnis: VW will massiv sparen, die Modellpalette soll schrittweise um bis zu 50% schrumpfen, ob und wie viele Mitarbeiter entlassen werden, ob Werke geschlossen werden und wie es konkret auch mit dem VW-Werk in Zwickau weitergeht, alles noch unklar. Die VW-Mitarbeiter haben gestern auf jeden Fall massiv protestiert, klang größtenteils so.
22: Wir hoffen, dass unsere Arbeitsplätze erhalten bleiben. Nicht nur hier in Hannover, sondern in ganz Deutschland.
23: Die Angst ist aber auch noch da. Abwarten und gucken. Wir werden uns weiterhin wehren und wollen uns das auch nicht gefallen lassen.
3: Das ist ein Thema in dieser Stunde. Außerdem die Kassenreform von Gesundheitsministerin Warken, über die der Bundestag heute vor der Sommerpause abstimmt. Und in 5 Minuten schalten wir live nach Paris, wo möglicherweise gut und hoffentlich friedlich gefeiert wurde oder wird nach Frankreichs 2:0 im WM-Viertelfinale gegen Marokko. Ob wir, wenn es irgendwann mal soweit ist, in den Himmel kommen, das ist zugegeben schwer zu beantworten. Die AfD in Sachsen-Anhalt tut auf jeden Fall gerade einiges dafür, dass sie es nicht schafft. Denn sie hat Zoff mit den Amtskirchen im Land. In ihrem Wahlprogramm, das die Alternative selbst lieber Regierungsprogramm nennt, finden sich ein paar handfeste Pläne der evangelischen und katholischen Kirche, das Leben in Sachsen-Anhalt so richtig schwer zu machen. Was das heißt und wie die Menschen in den Gemeinden darauf reagieren, dass ihre Kirche von der Kanzel herab plötzlich politisch laut wird. Sophia Spiropoulos.
24: Musik gehört zur Kirchenarbeit. Gerade haben die Flötenkinder im Pfarrgarten in Hohenmölsen ihr Vorspiel beendet. Das Konzert der Gitarrengruppe geht langsam in eine Kaffeerunde über. Für die Kinder, ihre Eltern und Großeltern. In den Gesprächen an dem langen Tisch geht es kaum um Politik. Aber nicht etwa, weil der Pfarrer der Gemeinde das Thema aussparen würde.
25: Wichtig ist, dass man über die Themen redet, die die Menschen bewegen. Dass man in erster Linie nicht erzählt, sondern zuhört. Und dann von diesem Punkt ausgehend das aus einer religiösen Sicht bearbeitet, was den Menschen wichtig ist. Und das können auch politische Themen sein.
24: Johannes Rohr und seine Frau Friederike teilen sich die Pfarrstelle in der Region Nördliches Zeitz. Sie leitet unter anderem die Flötengruppe, er unterrichtet Religion am Gymnasium. Die beiden treten für eine weltoffene Kirche ein, organisieren unter anderem ein Straßenfest für Demokratie und Miteinander. Damit machen sie genau die Art von Gemeindearbeit, die die AfD kritisiert. Die Kirchen hätten sich vielfach von ihrem christlichen Auftrag entfernt und seien gesellschaftspolitisch aktiv, schreibt die Partei in ihrem Wahlprogramm. Auch in der Gemeinde begegnen Pfarrerin Friederike Rohr unterschiedliche Vorstellungen davon, was gelebter Glaube bedeutet.
0: Ich denke noch an viele Demonstrationen, wo auch viele AfD-Anhänger ja mitgelaufen sind mit der Idee, wir müssen ein christliches Abendland verteidigen. Und jetzt, wo es quasi wirklich auch das Christentum oder die Christen sich melden und sagen, ja, aber unser christliches Abendland sieht eigentlich ganz anders aus, als ihr uns das weiß machen wollt, da geraten wir eigentlich aneinander.
24: Die AfD will, sollte sie Regierungspartei werden, unter anderem gemeinsam mit Polizei und Ausländerbehörden dafür sorgen, dass alle Menschen im Kirchenasyl aus Sachsen-Anhalt schnellstmöglich abgeschoben werden. Außerdem will sie sich auf Bundesebene dafür einsetzen, dass die katholische und evangelische Kirche kein Steuergeld mehr bekommen. In Hohenmölsen könnten dann zum Beispiel die Kinderferientage bedroht sein, sagt Pfarrerin Rohr, und alle anderen Angebote, die die Kirche auch für Nichtmitglieder ausrichtet. Ähnliche Sorgen gibt es bei der Diakonie in Mitteldeutschland. Der Vorstandsvorsitzende Christoph Stolte denkt dabei auch an sein Personal.
4: Wir haben in den sozialen Diensten, wir haben in der Ärzteschaft sehr viele Menschen mit Migrationshintergrund, die für sich überlegen, ist das eigentlich noch zukünftig meine Heimat?
24: Von der evangelischen Kirche Mitteldeutschland heißt es allerdings, es gebe große Solidarität unter den evangelischen Kirchen in Deutschland. Die seien bereit, die Kirchen in Sachsen-Anhalt vorübergehend mit Geld zu unterstützen, falls es heftige Eingriffe gebe, sagte Landesbischof Kramer dem MDR. Guck mal hier. Bei Musiknachmittag im Pfarrgarten in Hohenmölsen finden die Eltern es jedenfalls gut, dass das Pfarrers-Ehepaar sich für Demokratie und Zivilgesellschaft einsetzt. Antje Schneider ist selbst kein Gemeindemitglied, sagt aber:
5: Ich finde das schlecht, wenn eine Partei sich die Freiheit herausnimmt, die Kirche so schlecht zu machen. Also die Kirche macht super Sachen.
24: Zum Beispiel den Flötenunterricht für ihre Tochter. Und Gemeindekirchenrätin Steffi Kliewe ergänzt:
6: Grundsätzlich ist es ja so, dass viele wahrscheinlich denken, Kirche sollte neutral sein. Ja? Aber ich denke, in bestimmten Themen, wenn es um Rassismus oder ähnliche Geschichten geht, kann man sich da nicht mehr raushalten.
3: Der Bericht von Sophia Spiropoulos. Jetzt zu einem Thema, das so langweilig ist, dass es vielleicht schon wieder unterhaltsam sein könnte: die Steuererklärung. Schon bei dem Wort schlafen viele auf der Stelle ein. Das Synonym für Tristesse, Ratlosigkeit und Fragezeichen. Wer noch nicht so viel verdient, also jüngere Menschen am Anfang ihrer Karriere, der kann freiwillig eine abgeben. Berufseinsteiger, Azubis oder Studierende mit Nebenjob können so noch ein paar hundert Euro rausholen. Aber oft gilt wohl eher, wer beschäftigt sich schon freiwillig mit Steuern? André Seifert.
7: Spaß? Nein, Spaß macht sie ganz bestimmt nicht, die Steuererklärung. Sie gilt als kompliziert, trocken und aufwendig. Menschen zwischen Ausbildung, Hörsaal und erstem Job gehen ganz unterschiedlich mit ihr um, zeigt unsere kleine Umfrage in Leipzig.
9: Also ich bin Minijobber. Nee, aber ich mach keine.
26: Also voll. Aber ich glaube, ich komme auch aus einer Familie, wo alle Steuererklärungen machen.
9: Gestern tatsächlich habe ich darüber nachgedacht. Extra Bücherrechnung rausgesucht, aber nichts gebracht.
26: Ich habe einen Steuerberater. Ich habe zu wenig Ahnung davon, deswegen lasse ich das lieber jemandem machen, der davon Ahnung hat.
7: Auch am Anfang des Berufslebens kann sich eine Steuererklärung lohnen. Sinnvoll ist sie zum Beispiel für Azubis, die etwas mehr verdienen, erklärt Jörg Leine von Finanztipp. Wer in den Ferien einen größeren Job mit Lohnsteuerkarte hatte, könnte auch profitieren. Selbst für Studierende kann es sich lohnen, zum Beispiel Werkstudenten, aber auch Studenten in einer Zweitausbildung, also zum Beispiel auch im Master, so Jörg Leine.
27: Da ist es so, wenn diese Studenten ganz wenig eigenes Geld haben, aber viele Ausgaben für Studium haben, dann kann es sogar sein, dass die in den Jahren einen Verlust erzielen. Und diesen Verlust kann man sich sozusagen vormerken lassen beim Finanzamt für später, bis man dann arbeitet. Und dann werden diese Verluste mit den Gewinnen, die man dann hoffentlich hat, in dem guten Job verrechnet und man bezahlt dann viel weniger Steuern.
7: Wer eine Steuererklärung macht, bekommt meist auch etwas zurück, erklärt Anja Kellner von der Steuerberaterkammer Sachsen. Im Durchschnitt werden über 1.200 Euro erstattet. Anja Kellner hat ein paar Beispiele.
28: Wer weite Fahrstrecken hat und dort mit dem eigenen Auto fährt, ne, die Entfernungspauschalen, Reisekosten. Wer im Homeoffice arbeitet, kann dort eine Tagespauschale von 6 Euro ansetzen für Arbeitsmittel, für Laptop, Fachliteratur, aber auch Werkzeuge oder wirklich Bewerbungskosten, Fortbildungskosten.
7: Und die Steuererklärung selbst sei heute deutlich einfacher als ihr Ruf, sagt Anja Kellner.
28: Es gibt mittlerweile am Markt wirklich sehr, sehr gute Programme, die gerade einfache Steuererklärungen, also wer wirklich nur Arbeitnehmer ist, für die sind diese Programme wirklich in den letzten Jahren super toll geworden. Die können die Belege abfotografieren. Die KI, die dahinter ist, die tut es dann gleich an die richtigen Stellen verlinken. Wenn man das ein, zweimal gemacht hat, kommt man da, denke ich, relativ schnell durch.
7: Das Problem sei häufig fehlendes Wissen. Wer frisch aus der Schule kommt, hat zwar Gedichtsanalysen oder den Satz des Pythagoras gelernt. Wie eine Steuererklärung funktioniert, wissen viele dagegen nicht. Jörg Leine von Finanztipp sieht Nachholbedarf.
27: Die Finanzbildung im Allgemeinen, und dazu gehören eben auch die Steuern und die Steuererklärung, ist in den Schulen viel zu gering. Deshalb, wenn man dann nicht irgendwie vielleicht vom Elternhaus vorbelastet ist, von der Schule kann man da, glaube ich, relativ wenig erwarten.
7: All das heißt aber nicht, dass wirklich jeder eine Steuererklärung machen sollte. Für manche, etwa viele Minijobber, lohnt sich der Aufwand kaum. Trotzdem raten Experten, lieber einmal nachrechnen als Geld verschenken.
3: André Seifert, 7.12 Uhr. Kommen wir nun zu einem, um in der Sprache des Siegerlandes zu sprechen, Déjà-vu, was wir in der Nacht bei der Fußball-Weltmeisterschaft erlebt haben.
10: Attention à Dembélé qui accélère dans l'axe, avec l'appel de Mbappé, Dembélé la frappe! Oh, le deuxième but! Ousmane Dembélé! 2-0 pour l'équipe de France! Les Bleus!
3: Die Franzosen schlagen im Viertelfinale Marokko mit 2-0. Übrigens genau wie vor 4 Jahren im Halbfinale bei der Weltmeisterschaft in Katar. Nächster Gegner und dann ausgerechnet am 14. Juli kommender Dienstag, französischer Nationalfeiertag, Spanien oder Belgien. Das entscheidet sich heute Abend ab 21 Uhr. Des einen Freud, des anderen Leid. Unglaublich viele Menschen in Marokko hatten ihre Mannschaft über Wochen von der Heimat aus unterstützt und mitgefiebert, umso größer die Enttäuschung nach dem 0-2 eben im Viertelfinale gegen die Franzosen gestern Abend. Unser Reporter Luca Kissel war in Marokkos Hauptstadt Rabat unterwegs und kann uns sagen, wie die Fans dort reagiert haben.
11: Also ich fand, den ist gestern Abend wirklich von einer Sekunde auf die andere der Stecker gezogen worden. Vor dem Spiel gegen Frankreich war die Anspannung noch richtig greifbar. Die Leute, ja, die waren eindeutig nervöser als sonst. Die wussten natürlich um die Qualität des französischen Teams. Man war aufgeregt, aber auch sehr motiviert, dem eigenen Team hier vor dem Bildschirm zuzujubeln. In der Hauptstadt Rabat, aber auch in den anderen Städten in Marokko waren zehntausende Fans in den Cafés und Fanzones. Wirklich jede noch so kleine Bar, jedes Café hatte bis in die Nacht geöffnet. Selbst das nagelneue und moderne Stadion hier in Rabat, da passen fast 70.000 Menschen rein, das wurde kurzerhand zur Public Viewing Arena umgerüstet. Erstmals. Die Karten waren in wenigen Stunden restlos ausverkauft. Ja, und nach Schlusspfiff war auf einmal große Stille. Kein Vergleich mit den vorherigen Spielen. Nach dem 3-0 gegen Kanada hat es hier in der Stadt noch gar kein Halten mehr gegeben. Autokorsos, Massen auf den Straßen bis früh morgens. Und gestern das Gegenteil. Gestern standen mir plötzlich Leute mit Tränen in den Augen gegenüber. So fertig waren die. Frankreich war besser. Das stand auch in Marokko für alle außer Frage. Aber man hatte sich eben so viele Hoffnungen gemacht. Klar ist aber auch, in 4 Jahren wollen sie es wieder versuchen. Dann gehört Marokko ja zu den Ausrichtern der WM, neben Spanien und Portugal. Und bis dahin, sagen sie hier, müssten die Atlaslöwen sportlich einfach noch zulegen.
3: Luca Kissel war das um 7.15 Uhr. Und wir schalten jetzt noch mal ganz, ganz kurz nach Paris zu Julia Borutta. Die Leitung stand eben gerade noch nicht, jetzt schon. Julia, kannst du mich hören? Julia?
12: Ja, ich höre euch.
3: Wie war denn gestern und immer noch vielleicht, wie ist denn die Party in Paris gerade?
12: Naja, gestern Nacht war die Party, heute schlafen alle und es ist ruhig, aber nachts war wirklich viel los. Es war auch, hatte einen anderen Charakter als die letzten Male, denn Paris hatte als Stadt eine andere Strategie gefahren. Und zwar haben sie 2 Viertel in der Nähe von Bastille und im Marais ganz für die Autos gesperrt, sodass es quasi wie so eine große Fanzone in den Vierteln gab und die Bars durften länger aufbleiben, die Terrassen bis 2 Uhr, so dass es überall viele kleine so Partys gab, die eher wie so einen fast privaten Charakter hatten. Und so waren eben nicht die großen Massen unterwegs. Und anscheinend ist das Konzept aufgegangen, weil es ist wirklich ruhig und friedlich geblieben. Wunderbar. Die Menschen, die ich gestern gesehen habe, haben einfach fröhlich gefeiert.
3: Eindrücke in aller Kürze aus Paris von Julia Borutta. Vielen Dank. Um 7.16 Uhr Sie hören MDR aktuell mit unserer Topmeldung, dass auch nach Ende der VW-Aufsichtsratssitzung überhaupt nicht klar ist, ob es beim Konzern Stellenabbau gibt und ob Werke geschlossen werden, wie das zum Beispiel in Zwickau, was heute noch wichtig wird. Martin Nass.
21: Das Statistische Bundesamt gibt heute seine erste Schätzung zur Inflation im Juni bekannt. Es wird nach 2,9% im April und 2,6% im Mai mit einem weiteren Absinken gerechnet. Als Gründe gelten fallende Ölpreise und der staatliche Tankrabatt. Bundespräsident Frank-Walter Steinmeier bezieht am Vormittag sein Ausweichquartier am Spreebogen in Berlin. Dort wird er bis zu seinem Ende der Amtszeit Anfang 2027 bleiben. Grund ist die Sanierung von Schloss Bellevue und des Bundespräsidialamts in den kommenden 8 Jahren. Beim Leipziger Hörspielsommer wird heute der Preis für das beste Kinder- und Jugendhörspiel verliehen. Ausgewählt wurden die Werke von einer Jury aus Kindern zwischen 9 und 12 Jahren. Das Wetter heute neben Sonne auch einige Wolkenfelder und trocken, 24 bis 29 Grad. Morgen meist viel Sonne und trocken, 25 bis 30 Grad. MDR aktuell Verkehrsdienst, A2 Richtung Berlin, zwischen Allerengersleben und Alsleben, 3 Kilometer Stau und stockender Verkehr an einer Baustelle. Vorsicht auf der A2 Richtung Hannover, zwischen Thesen und Burg Ost liegt ein Wagenheber auf der rechten Spur. A4 Görlitz Richtung Dresden, zwischen Kodersdorf und Niederseifersdorf, Stau nach einem Unfall. A4 Richtung Frankfurt, zwischen Rödersdorf und Hermsdorf Ost, 2 Kilometer Stau nach einem Unfall. A13 Richtung Dresden, zwischen Barutmark und Starkow, Behinderungen nach einem Unfall im Baustellenbereich. Soweit der MDR Aktuell Verkehrsdienst, die Zeit 7.17 Uhr.
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3: Sommerferien in Mitteldeutschland, Sommerferien auch im politischen Berlin. Bald. Heute ist der letzte Arbeitstag im Bundestag. Es wird nochmal richtig gearbeitet und abgestimmt über wichtige und umstrittene Dinge mitunter. Heizungsgesetz und über die Krankenkassenreform von Gesundheitsministerin Warken. Die stand gestern kurz vor dem Knockout in Karlsruhe. Die Grünen und auch die Linken wollten die Abstimmung per Eilantrag am Bundesverfassungsgericht kippen. Vergeblich. Was passiert heute im Bundestag? Darüber habe ich heute früh mit Paula Pichotta gesprochen. Sie sitzt für die Grünen im Bundestag, ist dort Mitglied im Gesundheitsausschuss und kommt aus Leipzig. Guten Morgen.
8: Guten Morgen.
3: Frau Pichotta, Karlsruhe hat den Eilantrag Ihres Parteikollegen Janosch Dahmen gegen die heutige Abstimmung abgeschmettert. War Ihnen das klar, dass das so kommt?
8: Es ist ja immer so, wenn du vor Gericht gehst, dass es funktionieren kann oder nicht. Der Herr Heilmann vor wenigen Jahren hat es damals erfolgreich gemacht. Und das kann aber auch immer schiefgehen. Wichtig war uns ja auf jeden Fall auch alles versucht zu haben, weil dass diese vielen Änderungen an der Krankenkassenreform jetzt nicht ordentlich beraten werden konnten, das ist unstrittig. Die Frage ist nur, wo das Gericht dann die Rechte des Parlaments so stark verletzt sieht, dass das Gericht tatsächlich auch sagt, so hier muss jetzt nochmal mehrere Tage zusätzliche Beratungszeit her.
3: Die Krankenkassen stehen vor einem historischen 19 Milliarden Euro Loch. Wenn heute vor der Sommerpause nicht gehandelt wird, dann droht im Januar oder so der finanzielle Kollaps. Das sagt die Bundesregierung. Was sagen Sie?
8: Der neue Zusatzbeitrag, also die Beiträge fürs nächste Jahr, werden immer erst im Herbst vom Schützerkreis festgelegt. Das sind Sachverständige, die sehr genau sich anschauen, wie ist die Lage der Kassen und vor allen Dingen auch, wie ist die Kostenentwicklung. Und die legen fest, ob am 1.1. die Beiträge steigen oder nicht. Deswegen wollte die Gesundheitsministerin ja auch ursprünglich ihr Gesetz erst bis zum Herbst fertig machen. Und dass jetzt gesagt wird, es muss unbedingt vor der Sommerpause sein, das hat nichts mit den Beiträgen oder der Kassenlage zu tun, sondern dass man vorm Sommer dieses Paket jetzt noch vom Tisch haben will. Und dafür geht es einfach um zu viele krasse Einsparungen. Also die Psychotherapie und die Krankenhäuser sind insbesondere gefährdet. Wir werden 1.000 Entlassungen haben, sagt die Krankenhausgesellschaft. Und vor allen Dingen ist bei vielen Änderungen noch nicht mehr genau klar, ob sie wirklich so viel Einsparungen bringen, dass wir am Ende stabile Beiträge haben. Und wenn nicht mal der zentrale Zielentwurf der Bundesregierung, die Beiträge mit diesem Gesetz stabil zu halten, wenn nicht mal das sicher erreicht wird, dann finde ich, sollte man schon noch mal 3-4 Tage zusätzlich sich drüber setzen können.
3: Die Reform sieht unter anderem vor, dass die beitragsfreie Mitversicherung auch von Ehepartnern eingeschränkt wird und die Zuzahlungen für Medikamente steigen. Wenn Ihre Fraktion dieses Gesetz nun offenbar vehement ablehnt, auch heute bei der Abstimmung, welche schmerzfreie Alternative haben denn die Grünen, um das 19 Milliarden Loch bei den Kassen zu stopfen? Ohne zu kürzen.
2: Genau, wir hatten da ja vor mehreren Wochen auch schon einen Antrag vorgelegt. Grundsätzlich sind wir der Meinung, dass insbesondere die pharmazeutische Industrie einen deutlich höheren Beitrag leisten muss. Die Kosten sind da in den letzten Jahren explodiert. Wir haben aber in den letzten Wochen auch die massivste Pharma-Lobbyarbeit gesehen im Bundestag in den letzten Jahren. Und deswegen wurde das, was die Pharmaindustrie beisteuern muss, sogar noch reduziert. Das ist einer der ganz großen, wesentlichen Schmerzpunkte. Und insgesamt ist es schlicht und ergreifend so, Frau Waken hatte schon eine fertige Krankenhausreform, die sie einfach nur hätte wirken lassen müssen. Die hat sie wieder einkassiert, um jetzt bei den Kliniken so zu sparen, dass die jetzt nur noch die überleben, die Glück haben und viel Geld haben werden. Und ich bin mir sicher, das Gesetz hat so viele Brüche, dass wir da die nächsten Jahre sehr viel wieder revidieren werden müssen, weil es schlicht und ergreifend in der Praxis nicht funktioniert.
3: Die Grünen-Bundestagsabgeordnete Paula Pichotta aus Leipzig. Wichtiger Hinweis noch, nach dem Bundestag muss heute auch noch der Bundesrat, also die Länder, über die Gesundheitsreform abstimmen. Vielleicht erleben Sie folgende Sache gerade selbst mit. Ihr Chef geht in Rente, freut sich auf den Ruhestand, nur wie es danach im und mit Ihrem Betrieb weitergeht, ist völlig unklar. Wir reden hier in Deutschland von einem flächendeckenden Problem. Bis zum Jahr 2030 stehen bei uns schätzungsweise 186.000 Unternehmen vor genau so einem Umbruch und oft findet sich niemand, der den Chefsessel allein übernehmen will. Warum sich den Job also nicht aufteilen? Diese Woche schauen wir uns genau solche Genossenschaften an, bei denen das Team gemeinsam das Ruder übernimmt. Wir besuchen jetzt mit Rebecca Nordin-Menke ein Softwareunternehmen, wo das genauso läuft.
13: Mit einem Ecksofa, Couchtisch und offenen geometrischen Hängeleuchten erinnert der Besprechungsraum bei Bridgefield fast an ein Wohnzimmer. Das Unternehmen im Magdeburger Osten ist auf Softwareanwendungen, künstliche Intelligenz und Cloud-Anwendungen spezialisiert. Und vor 2 Jahren gründeten Mitarbeitende hier eine eigene Genossenschaft, erklärt deren Vorstand Florian Schubert.
14: Die Bridgefield ist per se ein Unternehmen, das nicht nur zum Arbeiten da ist, sondern die Leute sollen sich hier auch wohlfühlen. Und um diesen Ort zu erhalten, an dem die Leute sich wohlfühlen sollen und können und diesen Ort auch weiterzuentwickeln, dafür ist die Genossenschaft aus unserer Sicht das richtige Modell.
13: Bisher sind etwa 10 der rund 40 Mitarbeitenden Mitglied der Genossenschaft. Zusammen halten sie 5% der Bridgefield GmbH. Auch weitere Mitarbeiter planen demnächst einzusteigen, etwa Gino Gulamusene.
15: Finanziell interessiert mich das, weil man Anteil haben kann am Gewinn, durchaus als ein Investment langfristig. Und inhaltlich interessiert es mich auch, weil ich gerne mitlenke und gestalte und quasi über das Projekt hinaus auch am Wohl der Firma beitragen können will.
13: Mit einem Förderportal für den Bund hat Gulamusene an einem Vorzeigeprojekt des Unternehmens gearbeitet. Bald ist auch er seit 2 Jahren bei Bridgefield, eine Voraussetzung, um Mitglied der Genossenschaft werden zu können. Mindestens 6 Geschäftsanteile muss ein Genosse übernehmen, also 600 Euro, erklärt Genossenschaftsvorstand Florian Schubert.
14: Das ist unsere Mindestbedingung, um so ein gewisses Mindestcommitment auch sicherzustellen, dass das tatsächlich auch eine Ernsthaftigkeit impliziert, wobei unsere Mitglieder von 10 Geschäftsanteilen bis zu 250 Geschäftsanteilen halten im Moment.
13: Schubert kann sich gut vorstellen, dass die Genossenschaft schrittweise auch mehr Anteile des Unternehmens übernimmt, bis hin zu einer Nachfolgeregelung.
3: Mehr dazu, welche Lösungsansätze Genossenschaften für aktuelle Herausforderungen bieten, finden Sie auch im Netz auf mdr.de. 7.24 Uhr.
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3: Dass Mieten steigen und der bezahlbare Wohnraum knapp wird, das spüren immer mehr Menschen in deutschen Städten. Auch Studierende kämpfen zunehmend damit, bezahlbare Unterkünfte zu finden. Wer BAföG bekommt, der bekommt eine Pauschale für die Miete angerechnet. 380 Euro sind es aktuell pro Monat. Die Summe soll perspektivisch auf 440 Euro steigen. Weil der Wohnzuschuss aber einen beträchtlichen Teil des BAföG-Satzes ausmacht, fragt sich unser Hörer Kurt Hertwig aus Markersdorf, ob es nicht auch anders geht. Zum Beispiel, indem man genügend Wohnheime baut, in denen Studierende kostengünstiger wohnen könnten. Christian Erl.
16: 380 Euro Wohnkostenpauschale sind im BAföG-Satz enthalten. In beliebten Studienstädten wie Leipzig oder Weimar reicht das oft nicht mehr, um ein durchschnittliches WG-Zimmer zu bezahlen. Das sagen Zahlen des Moses-Mendelssohn-Instituts. Nur noch in den günstigsten Städten Deutschlands findet man Zimmer unterhalb der Pauschale. Wohnheimplätze könnten hier Druck nehmen, sagt Christian Schaft, hochschulpolitischer Sprecher der Linken im Thüringer Landtag.
0: Wir sehen das beispielsweise in Erfurt und Jena, aber Weimar, da haben wir Städte mit einem angespannten Wohnungsmarkt. Und das spüren natürlich auch die Studierenden, die entweder lange auf der Suche sind, bevor sie eine Wohnung und auf der anderen Seite vor allem auch eine bezahlbare Wohnung finden. Also das Problem gibt's auch.
16: Unter dem ehemaligen Ministerpräsidenten Ramelow seien bis 2024 etwa 1500 Wohnheimplätze geschaffen oder saniert worden, so Schafft. Das Land hat bundesweit auch die höchste Unterbringungsquote. Fast jeder fünfte Thüringer Student lebt im Wohnheim. Ähnlich hohe Zahlen kann Sachsen vorweisen. Auch hier habe man in den vergangenen Jahren mit dem Förderprogramm Junges Wohnen von Bund und Ländern etwa 1000 Wohnheimplätze saniert oder neu gebaut, sagt Anja Schönherr. Die Geschäftsführerin des Studentenwerks Chemnitz-Zwickau und Sprecherin der Sächsischen Studentenwerke sieht jedoch kein Einsparpotenzial bei der BAföG-Wohnpauschale.
4: Es ist auch bei uns so, mit einem Neubauprojekt, was wir als Studentenwerk jetzt starten würden, dass wir am Ende auch zu Mieten kommen, die sozusagen auf dem Niveau der BAföG-Wohnkostenpauschale liegen. Also auch um bei uns zu wohnen, brauchen die Studierenden diesen Teil monatlich, um das Zimmer dann auch bezahlen zu können.
16: Linken-Politiker Christian Schaft und auch die deutschen Studentenwerke halten es deshalb für überfällig, die Wohnkostenpauschale im BAföG auf 440 Euro zu erhöhen. Die Koalition hatte das versprochen, allerdings kürzlich erst für den April 2027 beschlossen. In Sachsen-Anhalt sieht man die Lage trotzdem etwas entspannter. Allerdings ist dort auch der studentische Wohnungsmarkt weniger angespannt, sagt Infrastrukturministerin Lydia Hüskens. Dass in ihrem Land nicht mal jeder zehnte Student einen Wohnheimplatz braucht, hat einen einfachen Grund, so Hüskens.
17: Wir haben in Sachsen-Anhalt tatsächlich einen Mietermarkt und keinen Vermietermarkt. Also das heißt, das Angebot übersteigt die Nachfrage.
16: Zahlen des Moses-Mendelssohn-Instituts bestätigen das. Magdeburg und Halle gehören bundesweit zu den Top 5, wenn es um günstige WG-Zimmer geht. Weshalb Hüskens in Sachsen-Anhalt kaum Bedarf für neue Wohnheime sieht.
17: Ich muss ja immer überlegen, muss ich als Staat mit staatlichen Mitteln etwas organisieren, wenn es der Markt auch alleine erledigt, und das tut er.
16: Sachsen-Anhalts Schwerpunkt liege stattdessen bei der Sanierung des bestehenden Wohnheimbestands, so Hüskens, die vor ihrem Ministeramt das Studentenwerk Halle leitete. Und alle drei von MDR aktuell befragten Experten halten die Idee unseres Hörers für unrealistisch, staatliche BAföG-Wohnausgaben durch neue Wohnheime senken zu können. Denn selbst wenn man für alle Studenten Wohnheimsplätze schaffen würde, irgendwer müsste die zahlen, im Zweifel die Allgemeinheit aus Steuermitteln.
3: Christian Erhl mit unserer Rubrik Hörer machen Programm. Können wir uns auf ein rundum sommerliches Wochenende freuen, Josefine Bechler?
18: Das auf jeden Fall, denn Hochklaus platziert sich über der Nordsee. Damit kommen wir in eine trockenere nordöstliche Anströmung. Die Sonne zeigt sich ganz gut. Es sind zwar auch immer mal ein paar Wolkenfelder unterwegs, aber da wird nur sehr selten etwas herausfallen und die Temperaturen steigen jetzt von Tag zu Tag. Wir sind heute schon bei Spitzenwerten zwischen 25 und 29 Grad, morgen 25 bis 30 Grad und der Montag, der Sonntag bringt sogar Höchstwert bis 31 Grad.
3: Danke, Josefine. Heute Abstimmung im Bundestag über Nina Wagens Gesundheitsreform. Wie die Gesundheitsministerin mit der massiven Kritik daran umgeht?
19: Natürlich verstehe ich auch viel der Kritik, die kommt. Wenn sie dann unberechtigt ist, unter der Gürtellinie ist, dann ist es weniger schön. Man muss auch nicht alles lesen, was man geschrieben bekommt. Man braucht halt ein hartes Fell und darf es auch nicht so persönlich nehmen.
3: Die Grünen haben es persönlich genommen, hatten sogar versucht, die Abstimmung im Bundestag per Eilklage vor dem Bundesverfassungsgericht zu kippen. Dazu bin ich in einer Viertelstunde im Gespräch mit der Leipziger Grünen Bundestagsabgeordneten Paula Pichotta. Jetzt erstmal Nachrichten.
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21: Um 7.30 Uhr mit Martin Nass. Volkswagen macht auch nach dem Ende seiner Aufsichtsratssitzung keine Angaben zu einem Stellenabbau und möglichen Werksschließungen. Der Konzern gab am Abend lediglich bekannt, dass künftig nur noch 9 statt 12 Millionen Autos pro Jahr gebaut werden sollen. Die Modellpalette werde schrittweise um die Hälfte reduziert. Man wolle sich auf die lukrativsten Marktsegmente konzentrieren. Bundesweit hatten Beschäftigte an den VW-Standorten gestern gegen Kürzungen protestiert. Medienberichten zufolge plant VW den Abbau weiterer 100.000 Stellen sowie Werksschließungen unter anderem in Zwickau. Der Bundestag hat Finanzhilfen für Länder und Kommunen beschlossen. Das Gesetz sieht bis 2029 einen jährlichen Zuschuss von 1 Milliarde Euro vor. Ein Viertel der Summe soll direkt an klamme Kommunen gehen, um dort Kitas, Schwimmbäder oder Bibliotheken zu finanzieren. 350 Millionen Euro sind für die ostdeutschen Länder vorgesehen, um diese bei den Kosten bestimmter DDR-Zusatzrenten zu unterstützen. Der Bundesrat muss dem Gesetz noch zustimmen. Mehr als 4 Monate nach seiner Tötung ist Irans früherer oberster geistlicher Führer Ayatollah Ali Khamenei beerdigt worden. Wie iranische Medien berichten, fand die Bestattung in seiner Heimatstadt Mashhad unter Ausschluss der Öffentlichkeit statt. Die Trauerzeremonien laufen seit rund einer Woche. Millionen Menschen sollen daran teilgenommen haben. Khamenei war Ende Februar durch einen israelischen Luftangriff auf seinen Amtssitz in Teheran getötet worden. Vor dem Christopher Street Day in Köthen berichten Politiker und Veranstalter von einer angespannten Stimmung. Oberbürgermeisterin Christina Buchheim verweist auf eine Ankündigung in den sozialen Medien. Sie sagte dem MDR, dieser habe viele freundliche Kommentare zur Folge gehabt. Das sei bestürzend. Organisator Julian Mietig sagte, die rechtsextreme Partei Der Dritte Weg habe Flyer gegen den CSD verteilt. Außerdem habe es einen Übergriff auf ein Vorbereitungstreffen gegeben. Der CSD findet morgen statt. In Thüringen hat sich die Personalsituation bei den Tierärzten leicht entspannt. Das geht aus Zahlen der Tierärztekammer hervor. Demnach arbeiteten im Freistaat Ende vergangenen Jahres 266 niedergelassene Tierärzte, 7 mehr als noch vor 3 Jahren. Dennoch bleibe der Bedarf hoch. Vor allem auf dem Land entstünden Lücken. Für viele Praxen fänden sich keine Nachfolger. Das waren die Nachrichten. Das Wetter, zunächst die Temperaturen. Dresden stark bewölkt 14, Eisenach leicht bewölkt 11 Grad. Erfurt stark bewölkt 13, Gardelegen bedeckt 15. Hoyerswerda wolkenlos 12 Grad. Magdeburg bedeckt 15, Neuhaus am Rennweg leicht bewölkt 12, Oschatz stark bewölkt 15, Plauen stark bewölkt 10 Grad. Wernigerode bedeckt 15 und Lutherstadt-Wittenberg 13 Grad. Die Vorhersage. Heute neben Sonne auch einige Wolkenfelder und trocken, Höchstwerte 24 bis 29 Grad. Morgen meist viel Sonne, nachmittags Quellwolken und trocken, Höchstwerte 25 bis 30 Grad. Am Sonntag Sonne, Wolkenmix und hochsommerlich warm. MDR aktuell Verkehrsdienst. A2 Richtung Berlin zwischen Allerengersleben und Alsleben. 3 Kilometer staunstockender Verkehr an einer Baustelle. A4 Görlitz Richtung Dresden zwischen Kodersdorf und Niederseifersdorf. Stau nach einem Unfall. A4 Richtung Frankfurt zwischen Rüdersdorf und Hermsdorf Ost. 2 Kilometer Stau nach einem Unfall. A13 Richtung Dresden zwischen Barutmark und Starkow. Behinderungen nach einem Unfall im Baustellenbereich. Geblitzt wird auf der A9 Richtung München zwischen Niemek und Kleinmarzins. Außerdem auf der A13 Richtung Dresden zwischen Roland und Ortrand. Soweit der MDR aktuelle Verkehrsdienst, die Zeit 7.34 Uhr.
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3: Mit Peter Hartlapp an diesem 10. Juli, Freitag, guten Morgen. Bei Regierungserklärungen ist es üblich, dass die eigene Politik gelobt und verteidigt wird. Da macht auch Bundeskanzler Friedrich Merz keine Ausnahme. Er hat gestern im Bundestag gesagt, dass die Koalition Deutschland erfolgreich, sicher und sozial gerecht machen will. Dabei verwies er auch auf eine steigende Produktion der Unternehmen und auf einen erfolgreichen NATO-Gipfel. Wie unterschiedlich die Regierungserklärung bewertet wird, dazu unsere Medienschau.
6: Der Kanzler kann sich im Bundestag vor Begeisterung kaum halten, stellt die Volksstimme aus Magdeburg fest und fragt, geht es nicht mal eine Nummer kleiner, wenn etwas halbwegs nach Regierungsplan läuft? Mit dem nervigen Hochjubeln eigener Taten schaden sich Merz und diverse Minister. Innenpolitisch ist in den nächsten Monaten harte Sacharbeit nötig, um die anstehenden Reformen umzusetzen. Die Tagesschau schreibt, konkret wird Merz nicht, was die Zumutungen für einzelne Gruppen bedeuten. Er belässt es weitestgehend bei den wohlklingenden Überschriften der besseren Zukunft und mutmachenden Feststellungen. Würde er ins Detail gehen, würde es auch für ihn ungemütlicher werden, um geplante Änderungen zu rechtfertigen. Sei es bei Kürzungen zum Wohngeld oder Elterngeld oder bei der Anerkennung der Leistung pflegender Angehöriger in der Rentenversicherung. Die Frankfurter Rundschau meint, die Klimakrise spielte bei der Regierungserklärung von März praktisch keine Rolle, obwohl Deutschland und Europa wieder eine Hitzewelle erlebt haben, die vielerorts historische Ausmaße erreichte. Man kann nachvollziehen, warum andere Krisen Aufmerksamkeit beanspruchen, doch die Klimakrise verschwindet nicht, nur weil andere Probleme akuter erscheinen. Auf dem Internetportal der Sächsischen Zeitung aus Dresden ist zu lesen: Diese Regierungserklärung jenseits der parlamentarischen Routine ist auch als Versuch zu werten, den Ton für die Sommerpause zu setzen. Denn in den nächsten Wochen werden die Wahlkämpfe in Sachsen-Anhalt, Mecklenburg-Vorpommern und Berlin in Gang kommen. Die einzige Chance der demokratischen Mitte, die Wahlen für sich zu entscheiden, besteht darin, sich handlungsfähig zu zeigen. Das haben Union und SPD inzwischen verstanden. Das Fazit der Frankfurter Allgemeinen lautet: In seiner Regierungserklärung hat Merz deutlich gemacht, dass er bei der Methode

0: E-Scooter, diese Elektroroller, haben Sie wahrscheinlich schon mal gesehen. Vielleicht sind Sie auch mit so einem Ding schon mal gefahren. Manchmal stehen die ordnungsgemäß dort, wo sie sollen. Manchmal liegen sie auch einfach irgendwo rum. Der Bundestag hat am Abend neue Regeln für diese E-Scooter verabschiedet. Die steigende Zahl führt nämlich zu immer mehr Unfällen. Im Jahr 2024 waren es über 12.000. Doch die bisher geltende sogenannte Elektro-Kleinfahrzeuge-Verordnung wird dem nicht mehr gerecht. Aus Berlin, Maximilian Ulrich.
1: In deutschen Städten sind sehr viele Leih-E-Scooter unterwegs und die werden ja von sehr vielen Menschen genutzt. Kippt ein abgestellter Roller um und zerkratzt ein Auto oder stolpert jemand über einen schlecht geparkten Scooter, ist es oft schwer, den letzten Fahrer herauszufinden. Bisher musste man den Fahrern die konkrete Schuld nachweisen. Das wird nun umgekehrt. Wenn ein Schaden entsteht, müssen Fahrer oder Fahrerin ihre Unschuld beweisen. Juristisch nennt man das Haftung für vermutetes Verschulden. Und herauszufinden, wer zuletzt mit dem E-Scooter gefahren ist, ist Aufgabe der Verleihfirmen. Wenn es denen nicht gelingt, den Verursacher des Schadens ausfindig zu machen, müssen sie für den Schaden aufkommen. Juristisch ist das die sogenannte Halterhaftung. Das Argument lautet, weil die Verleiher von E-Scootern damit viel Geld verdienen, müssen sie auch bei den Schäden mit in die Verantwortung gehen. Diese Risiken müssen sie in ihr Geschäftsmodell einpreisen, damit die Geschädigten nicht auf den Kosten sitzen bleiben.
0: Maximilian Ulrich um genau 7.39 Uhr.
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3: Im Studio Raimo Hinsdorf einen schönen guten Morgen. Der erste Halbfinalist bei dieser Fußball-WM steht fest und das Erwartete ist eingetreten. Frankreich besiegt Marokko nach einer durchweg souveränen Leistung in einer recht einseitigen Partie mit 2:0 durch Tore von Mbappé und Dembélé. Und nun stellt sich die Frage, ist Frankreich überhaupt zu stoppen? Und diese Frage reichen wir an unseren Reporter Thomas Kunze weiter. Thomas, kann irgendjemand dieses französische Team aufhalten?
4: Tja, es sieht so aus, als wäre das nicht möglich oder wenn dann nur schwer oder nur mit Hilfe der Franzosen höchst selbst. Gestern, das war so eine runde, souveräne Leistung, dass alle anderen wirklich Angst bekommen müssen. Auch der verschossene Elfmeter von Kylian Mbappé in Halbzeit 1 konnte das Team nicht stoppen. Auch das 0:0 zur Pause hat für null Stress gesorgt. Die spielen einfach extrem cool ihr Ding runter. Und man hat auch immer das Gefühl, da ist noch ganz viel Sprit im Tank und sie müssen nur einen Gang hochschalten. Marokko war ja nun wirklich nicht schlecht bei diesem Turnier und trotzdem waren sie in Boston nur Zuschauer. Und so richtig hart wird's ja dann erst, wenn der Trainer Didier Deschamps dann auch noch frische Leute bringt, wie Barcola, Emery, Cherki, Mateta und wie sie alle heißen. Ein paar Sorgen gab's allerdings, und zwar um die Ferse von Kylian Mbappé, der jetzt 8 Turniertore hat. Nach einem Foul musste er dann wenig später runter, aber der Meister selbst hat schon für Entwarnung gesorgt. Der Schlag auf die Ferse ist, O-Ton, nichts Ernstes. Frankreich steht jetzt zum dritten Mal in Folge in einem WM-Halbfinale, wartet jetzt auf Spanien oder Belgien. Und man muss davon ausgehen, dass diese Mannschaft auch wieder den Sprung ins Endspiel schafft.
3: Ja, hören wir doch mal rein, was Didier Deschamps zu sagen hatte nach dem 2:0 seiner Mannschaft gegen Marokko.
5: Ohne meine tollen Spieler wären wir gar nicht so weit gekommen. Es war kompliziert, weil wir in Rückstand gegangen sind und dann der verschossene Elfmeter. Aber das ist das Gute an Kylian, er zweifelt nie. Und jetzt sind wir da, wo wir hin wollten.
6: C'est super, on est là où on voulait être, donc.
3: Von Frankreichs Fußballern zur Tour de France. Nach der Machtdemonstration von Tadej Pogacar auf der Pyrenäen-Etappe mit dem Tourmalet als Höhepunkt dürfen heute die Sprintspezialisten wieder um einen Etappensieg kämpfen. Die Kletterer um Pogacar und den in der Gesamtwertung 7-platzierten deutschen Florian Lipowitz dürfen sich ein bisschen zurückhalten. In Bordeaux könnte es heute nach 175 Kilometern zum Massensprint kommen. Zum 77. Mal ist die Stadt am Ufer der Garonne Tourort. Nur Paris war öfter dabei. Wir bleiben auf zwei Rädern. Aus allen Himmelsrichtungen werden an diesem Wochenende die Fans an den Sachsenring strömen. Beim deutschen Motorrad-WM-Lauf wackelt die letztjährige Rekordmarke schon wieder. Weit über 200.000 Rennsportbegeisterte werden über das Wochenende hochgerechnet erwartet und den Stars der Zweiradszene zuschauen. Heute geht's los mit dem freien Training. Erik Bader ist unser Reporter am Traditionskurs in Sachsen. Erik, was erwartet uns?
7: Ja, es wird wieder ein absolutes Fest für alle Motorsportfans auf dem Sachsenring, wenn in den drei höchsten Rennklassen Moto3, Moto2 und natürlich in der Königsklasse MotoGP um den großen Preis von Deutschland gekämpft wird. Es sind auch wieder viele Nachwuchsteams dabei, die sich präsentieren wollen. Jetzt am Freitag stehen ja erstmal die Trainingssessions an. Dann sind wir am Samstag

0: bei den Qualifying-Sessions und auch dem beim Publikum sehr beliebten Sprintrennen, kurz, hart, kompromisslos. Und dann sind wir schon bei den ganz großen Finalrennen am Sonntag in der Moto3, in der Moto2 und dann zum Höhepunkt auch noch in der MotoGP. Und das Besondere, was neu ist im Vergleich zu den Vorjahren, es gibt jetzt zusätzliche Sicherheitsmaßnahmen an der Strecke. Also da haben sie ganz viel umgebaut und auch das Startfeld ist ein bisschen weiter auseinandergezogen, einfach um das Risiko für Crashes zu minimieren. Also ganz kurz gesagt, 3 Tage lang Motorsport pur und da werden die Motoren natürlich wieder grüllen.
1: Beim Tennisturnier in Wimbledon kämpft Alexander Zverev heute im Halbfinale gegen Arthur Ferry um den erstmaligen Einzug ins Endspiel. Das hat er in Wimbledon noch nie geschafft. Die Briten wollen, dass das Tennismärchen mit Arthur Ferry weitergeht. 15.000 Zuschauer am Center Court werden ihren Landsmann lautstark unterstützen. Ina Kast in London. Könnte Zverev das verunsichern?
2: Natürlich macht der Faktor Zuschauer etwas mit einem. Zverev hat aber selbst gesagt, dass er mittlerweile alt genug sei. Er wird ja nächstes Jahr 30, um damit klarzukommen. Er ist ja schon mehr als 10 Jahre Tennisprofi und so viele Niederlagen und Siege, wie er erlebt hat, hat ihn das einfach reifen lassen. Er hat selbst gesagt, er hat auch schon gegen wirklich feindseliges Publikum spielen müssen in seiner Karriere, beispielsweise in Frankreich bei den French Open. Aber er hat die englischen Tennisfans im Vorfeld gelobt, hat gesagt, die seien fast immer fair. Und er hofft einfach darauf, dass er die Tatsache, dass 99% gegen ihn sein werden, als gewisse Motivation nutzen kann, wieder so gut und schnell zu spielen gegen Arthur Ferry. Mit dem French Open-Sieg im Rücken geht Zverev ohnehin in dieses Halbfinale mit einem neuen Selbstverständnis, nämlich mit dem eines Grand-Slam-Siegers. Und ich bin mir sehr sicher, dass er gegen Arthur Ferry gewinnen wird, denn er ist, so wie er sich hier präsentiert hat in diesen 1,5 Wochen, eigentlich der bessere Spieler.
1: Heute Nachmittag Zverev gegen Ferry live hier im Programm. Sportlich konnte die zurückliegende Saison in der Handball-Bundesliga beim TASV Eisenach mit dem frühzeitigen Klassenerhalt als erfolgreich bewertet werden. Hinter den Kulissen aber knirschte es. Finanzielle Unstimmigkeiten, Grabenkämpfe in der Vereinsführung. Der Verein kam nicht zur Ruhe. Nun hat sich der TSV neue Strukturen verpasst und seit gestern einen neuen Präsidenten. Christian Müller berichtet.
3: Jürgen Beck, Spitzname Bongo, ist ein Urgestein des Eisenacher Handballs. Der 66-Jährige ist seit 1975 beim TSV Eisenach und reifte dort zum DDR-Auswahlspieler. 1997 war Beck Kapitän der Aufstiegs Mannschaft zur ersten Bundesliga und er soll nun die Gräben schließen, die zwischen der Vereinsführung und der Marketing GmbH, die für die Profimannschaft zuständig ist, entstanden sind. Dafür wurde auf der Mitgliederversammlung eine engere Zusammenarbeit zwischen den Gremien beschlossen, die bis zum nächsten Jahr auch umgesetzt werden soll. Die Teilnahme an der ersten Bundesliga für die neue Saison ist nach Auskunft der Gesellschafter aber gesichert.
1: Der Bericht von Christian Müller.
4: Der ausführliche Sport mit Remo Hinsdorf. Vielen Dank. 7.45 Uhr, Sie hören MDR aktuell. Mit unserer Topmeldung, dass auch nach Ende der VW-Aufsichtsratssitzung überhaupt nicht klar ist, ob es beim Konzern Stellenabbau gibt und ob Werke wie das in Zwickau geschlossen werden. Der Konzern gab am Abend lediglich bekannt, dass künftig nur noch 9 statt 12 Milliarden Autos pro Jahr gebaut werden sollen und dass die Modellpalette schrittweise schrumpft. Weitere Meldungen mit Martin Nass.
5: Der Bundestag hat strengere Haftungsregeln für Leih-E-Scooter beschlossen. Künftig sollen Geschädigte nach Unfällen leichter Schadenersatz bekommen. Betreiber von E-Scooter-Flotten haften demnach als Fahrzeughalter, wenn der eigentliche Verursacher nicht ermittelt werden kann. Das gilt auch für Schäden durch falsch abgestellte Elektroroller. Im hessischen Hünfelden soll ein 45-Jähriger seine Mutter angegriffen und angezündet haben. Laut Polizei starb die 76-Jährige vor Ort an ihren Verletzungen. Der Tatverdächtige sei zunächst geflüchtet, wenig später aber festgenommen worden. Die Hintergründe der Tat seien noch unklar. In Sonneberg soll heute ausgemustertes Feuerwehrzubehör versteigert werden. Nach Angaben der Stadtverwaltung sind beispielsweise Teile eines W50-Lkw darunter. Versteigert würden auch eine Feuerlöschpumpe sowie ein Mini-Traktor mit Schiebeschild. Die Spanne der Anfangsgebote liege zwischen 50 und 1.000 Euro. Das Wetter, heute neben Sonne auch einige Wolkenfelder und trocken, 24 bis 29 Grad. Morgen meist wie Sonne und trocken, 25 bis 30 Grad. MDR aktuell Verkehrsdienst, A2 Richtung Berlin, zwischen Allerengersleben und Alsleben, 5 Kilometer stockender Verkehr an einer Baustelle. A4 Görlitz Richtung Dresden, zwischen Kohlersdorf und Niederseifersdorf, 6 Kilometer Stau nach einem Unfall. A4 Richtung Frankfurt, zwischen Rüdersdorf und Hermsdorf Ost, 2 Kilometer Stau nach einem Unfall. A38 Richtung Göttingen, Vorsicht zwischen Eilsleben und Eilstedt, liegt eine Leiter auf der linken Fahrspur. Soweit der MDR Aktuelle Verkehrsdienst, die Zeit 7.47 Uhr.
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7: Man kann schon von einem mittelschweren bis schweren Beben sprechen, was da gerade durch das Autoland Deutschland geht. Gestern Aufsichtsratskrisensitzung bei Volkswagen in Wolfsburg. Das Thema: die massiven Sparpläne des Konzerns, eventuell Stellenabbau, eventuell Werksschließungen. Vieles ist und bleibt unklar. Das Ganze auf jeden Fall begleitet von massiven Protesten. Wir hören den IG Metall Verhandlungsführer für den Volkswagen-Tarifvertrag, Thorsten Gröger.
8: Die Beschäftigten haben es satt, Woche für Woche in der Zeitung Spekulationen zu lesen über Werksschließungen, über Massenentlassungen. Ganze Regionen werden dadurch in Angst und Schrecken versetzt.
7: Unter anderem Sachsen, die Menschen im VW-Werk in Zwickau. Auch dort gestern Proteste, mittendrin der Präsident der IHK Chemnitz, Max Jankowski. Schönen guten Morgen.
9: Glück auf, guten Morgen, hallo.
7: Wie haben Sie denn die Stimmung in Zwickau gestern wahrgenommen?
9: Ja, sehr angespannt. Ne? Also man sieht natürlich, wie bedeutend diese Situation für die ganzen Zulieferer auch ist. Ja, in ganz Südwestsachsen steht unsere Kernkompetenz, unsere Industrie, unsere Geschichte, unsere Tradition auf dem Spiel gerade. Ja, was die nächsten Wochen, Monate entschieden wird, diskutiert wird, das entscheidet jetzt die Zukunft der jetzigen und der zukünftigen Generation in Südwestsachsen. Ja, und man merkt diese Anspannung. Es war sehr angespannte Luft da. Und man hat diesen klaren Wunsch verspürt um Klarheit, ja. Und ich bin auch sehr, sehr enttäuscht für gestern Abend wieder, weil wir wissen jetzt genau gar nichts, ja. Und so gehen wir jetzt in die Sommerferien. So gehen wir jetzt in den Sachsen Sommerferien rein mit dem Nichtwissen. Und Das ist wirklich eine prekäre Situation.
7: Es gibt Berichte, wonach VW-Chef Blume angeblich das Fahrzeugwerk Zwickau ab 2031 komplett dicht machen will. Danach sollen dort nur noch Schrott verwertet werden, heißt es, als Recycling-Center mit vielleicht noch, alles wie gesagt, hochspekulativ, 1.000 statt der heutigen 8.000 Jobs. Was hieße das denn für die Autoindustrie in Westsachsen?
9: Ja, das wäre ein Erdbeben, was wir uns gar nicht vorstellen können. Ja, es geht ja maßgeblich, wenn man jetzt mal reinzoomt, geht es ja eigentlich um das Thema Emden oder Zwickau. Ja, wenn man da mal reinzoomt, sieht man ganz klar, Emden ist ja ähnlich wie wir. Ja, voll elektrisch ausgerichtet, Milliardeninvestitionen sind geflossen. Auch in Ostfriesland ist Emden der größte Arbeitgeber. Ja, also es sind zwei Standorte mit sehr ähnlichen Voraussetzungen. Ja, der einzige Unterschied ist, dass in Emden noch ein Hafen zur Verfügung steht. Logistik scheint dort besser zu sein für den Konzern. Dafür haben wir eine Tradition, ein Ökosystem von Zulieferern, was seinesgleichen sucht, ja. Also es wird dann auf die letzte Kommastelle jetzt ankommen, ja. Aber da müssen wir trotzdem klar sagen, wir haben alle gestern nicht erwartet, dass Standortentscheidungen fallen, aber wenigstens eine Klarstellung, ja. Das ist wichtig. Wir brauchen jetzt eine Klarstellung, damit wir auch arbeiten können. Das ist die Pflicht auch von Volkswagen gegenüber den Zulieferern, gegenüber unserer Region, dass wir quasi die Gewissheit haben, okay, wir haben ein klares Ja, ein klares Nein, dass wir jetzt gucken können, wie wir neue Geschäftsmodelle erschließen, wie wir Kapazitäten vielleicht anders füllen, ja, weil das passiert nicht von heute auf morgen. Aber in dieser Unsicherheit, in diesem kommunikativen Nebel darf uns Wolfsburg nicht länger lassen.
7: Ein kommunikativer Nebel auch, was das Motorenwerk in Chemnitz betrifft. Ihr Standort ist das, wo VW also Motoren bauen lässt. Und an jedem VW-Job hängen in der Region ja, so schätzungsweise ist zu lesen, 2 bis 3 Jobs bei Zulieferern. Was glauben Sie denn, wie viele mittelständische Betriebe in Mitteldeutschland die Wolfsburger Pläne, die wir nicht genau kennen, in den Abgrund reißen könnten?
9: Das sind einige. Also für Mitteldeutschland gesehen sind die Zahlen jetzt nicht komplett vorliegend. Aber für Sachsen kann ich sagen, es betrifft direkt und indirekt insgesamt 800 Firmen. Ja, also wir reden nicht nur über Volkswagen, wir reden hier über ein ganzes Ökosystem. Und uns ist wichtig, also die kleinen Unternehmen, ich bin ja selbst Zulieferer, ja, mit einer Gießerei, wir brauchen Klarheit. Wenn wir unseren Jahresplan aufstellen, wenn wir mit dem Wirtschaftsprüfer sprechen, müssen 5 Jahrespläne machen, ja. Und wenn man da im Portfolio Volkswagen drin stehen hat, dann ist ja nur irgendwo klar, wo man sagen kann, auch wir müssen Gewissheit haben. Wir müssen Gewissheit haben, was ist jetzt genau gemeint, wo gehen die Stellen weg, wo wird Kapazität gespart und vor allem die Zulieferer, die Sequenzzulieferer sind, die direkt liefern ans Werk, die brauchen Klarheit. Und das ist auch eine Verpflichtung, die auch der Volkswagen-Konzern verstehen muss, dass wir hier unternehmerische Sicherheit bauen und auf diesen kommunikativen Nebel gerade kein wirtschaftliches Fundament aufbauen können. Wir können ja kein Geschäftsmodell gerade aufbauen, ja. Und da sehe ich auch ganz klar die Kollegen in Berlin, also auch die Frau Reisch und der Herr Merz jedenfalls auch mit dieser Sensibilität in der Pflicht, da mal was zu kommentieren, jedenfalls da auch zu begleiten, dass wir sagen, hier Wir wollen wenigstens ein Bekenntnis dazu haben, dass alles dafür getan wird, dass die Wettbewerbsbedingungen für die deutsche Automobilindustrie besser werden und dass wir sagen, Werksschließungen sind keine Zukunftsstrategie. Ja. Und das ist ja auch, was mich ein kleines bisschen positiv stimmt, ist halt das Thema, dass wir so ein modernes Werk haben, so ein Ökosystem haben, wir so eine Kraft haben. Wir haben so tolle Mitarbeiterinnen und Mitarbeiter hier im Volkswagen Sachsen, hier generell in der Automobilzulieferindustrie in Sachsen. Wir sind so stark. Wir können Autos bauen seit 120 Jahren und das macht mich auch mutig. Und ich sage jetzt auch ganz klar, mit unserer Erfahrung in Transformation, mit unserem Pioniergeist, werden wir auch in den nächsten 10 Jahren hier noch Autos bauen und das entweder mit oder ohne die Marke Volkswagen.
7: Das sagt der Präsident der IHK Chemnitz, Max Jankowski, hier im Gespräch bei MDR aktuell. 7.53 Uhr gleich. Im Grunde überall in der westlichen Welt gibt es inzwischen Christopher Street Days, kurz CSD. Mit Kundgebungen, bunten Paraden, Straßenfesten und lauter Musik wird gefeiert. Im Zentrum stehen Vielfalt, Akzeptanz und gleiche Rechte für LGBTQ+-Personen. Längst hat die Pride Parade auch im ländlichen Sachsen-Anhalt Einzug gehalten. In den vergangenen Jahren aber wurden die CSDs dort durch Gegendemonstrationen, teils auch durch gewalttätige Übergriffe gestört. Das hat zwar deutlich abgenommen, aber die angespannte politische Lage angesichts der bevorstehenden Landtagswahlen, die beschäftigt die queere Community, vor allem auf dem Land. Unsere Sachsen-Anhalt-Korrespondentin Doreen Jonas war für uns vor dem CSD in Köthen.
10: Große Papierbögen liegen auf dem Tisch, Plakat-Workshop für den CSD in Köthen.
11: Hi Queers, herzlich willkommen.
10: Sagt Jenny Rasno, sie leitet den Kurs. CSDs abseits der großen Städte seien wichtig, sagt sie.
11: Weil es queere Sichtbarkeit in der Umgebung einfach viel zu wenig gibt. Es gibt viel zu wenig Veranstaltungen für queere Menschen in ländlichen Gebieten.
10: Nur ein paar hundert Meter weiter, vor dem Köthener Rathaus, wehen bereits 2 Regenbogenflaggen. Mittendrin das Stadtbanner. Flagge zeigen ist wichtig, sagt Oberbürgermeisterin Christina Buchheim von den Linken.
12: Die politische Stimmung ist sehr aufgeheizt und deswegen ist es für die Community wichtig, ein Zeichen zu setzen, dass wir hier vor Ort auch für Vielfalt einstehen, dass wir ja wollen, dass alle Menschen hier auch leben können, friedlich leben können und vor Anfeindungen geschützt werden. Aber das ist schon erschreckend. Kein Post der Stadt hat so viel Interaktion wie dieser. Und leider sehr, sehr viele feindliche Kommentare. Und das bestürzt schon.
10: In Köthen hatte erst vor ein paar Tagen die rechtsextreme Partei Der Dritte Weg einen Infostand aufgebaut und Flyer gegen den CSD verteilt, berichtet Julian Mietig vom CSD Köthen. Man merke, dass die Stimmung immer rauer werde, schon im Vorfeld. Am Montag etwa habe es einen Übergriff beim Vorbereitungstreffen gegeben, teils von Vermummten, sodass die Polizei gerufen werden musste.
13: Das hat man so auch noch nicht gehabt. Das macht schon Angst und man überlegt dann schon, wie kann man mit der Situation umgehen, weil für viele Menschen ist das eben ja auch psychisch ein Riesenproblem und die igeln sich dann natürlich zu Hause weiter ein, weil sie einfach Angst haben, dass ihnen irgendwas passiert.
10: Beim CSD aber gehe es ja gerade um die Sichtbarkeit, um Akzeptanz, um gleiche Rechte für queere Menschen. Insgesamt gibt es 13 CSDs in diesem Jahr in Sachsen-Anhalt und eigentlich immer mit dabei Grit Merker, die hauptamtliche Ansprechperson für LSBTTI bei der Landespolizei Sachsen-Anhalt. Sie nimmt an den Vorgesprächen teil, berät am Infostand und begleitet am Ende auch den Umzug. Die angespannte Situation vor den Landtagswahlen, sagt sie, die sei in jedem Fall spürbar.
14: Das ist irgendwie so ein bisschen paradox, weil einerseits stellen wir zwar fest, es passiert weniger auf den CSDs, was polizeilich bekannt wird, aber auf der anderen Seite kommen sehr viel mehr Leute an den Infostand, den wir auf dem CSD betreiben und äußern tatsächlich auch ihre Ängste. Was aber dann wiederum auch mit der Landtagswahl zu tun hat und den prognostizierten Ergebnissen. Ja, also da machen die Leute auch keinen Hehl draus.
10: In puncto Sicherheit unterscheidet sie in 2 Szenarien.
14: Bei diesen großen begleiteten Einsätzen zu CSDs, da haben wir wirklich ein hohes Maß an Sicherheit für die queere Community außerhalb dieser Veranstaltungen. Es ist wirklich schwierig.
10: Zurück zum Plakat-Workshop in die Köthener Innenstadt. Jay und Jess sind eifrig dabei und freuen sich auf ihren CSD-Morgen.
15: Wir existieren auch in Kleinstädten, auch in Köthen. Und ich will mir nicht verbieten lassen, wo ich zu existieren habe und wie ich zu existieren habe.
16: Deswegen finde ich halt diesen Zusammenhalt und das Zeigen als Community wichtig, um damit diese Leute, die uns anfeinden, sehen, wir sind nicht nur einzelne Personen, wir sind eine starke Community, wir halten zusammen und wir sind ein Teil der Stadt.
7: Der Beitrag von Doreen Jonas, der CSD in Köthen in Sachsen-Anhalt findet morgen statt. Der Umzug führt über 4,5 Kilometer durch die Bachstadt. Wie Josefine Bechler wird dann morgen, Sonntag und auch heute am Freitag das Wetter?
17: Ja, also wir haben ähnliches Wetter an allen Tagen. Wir haben ein Hochdruckgebiet über der Nordsee, was sich weiter verstärkt. Der Wind weht zunehmend aus nördlicher, nordöstlicher Richtung, meistens aber eher von schwacher Intensität. Deswegen kommt eher trockenere Luft zu uns. Es sind zwar auch Wolkenfelder am Himmel zu finden, aber da fällt nur selten etwas heraus. Und die Temperatur, die wird von Tag zu Tag steigen. Da ist sozusagen der kleine Unterschied heute bis 29 Grad, morgen dann bis 30 und am Sonntag sogar bis 31 Grad in der Spitze. Die Nächte sind aber jetzt in den nächsten Tagen immer noch relativ frisch, sodass wir gut lüften können. Also die kommende Nacht bringt zum Beispiel Tiefstwerte wieder zwischen 16 und 11 Grad.
7: Und auch jetzt gerade kurz vor 8 noch vergleichsweise frisch?
17: Ja, also wir haben gerade noch Werte zwischen ja teilweise 13 Grad, vor allem an der Werra Fachdorf, oder auch 18 Grad, zum Beispiel schon in Eisleben. Das wird sich dann aber jetzt zunehmend je nach Sonne steigern. Ein paar dichtere Wolken sind ja auch noch vorhanden. Also hier dauert es noch ein bisschen, und zwar nämlich die dichten Wolken liegen vor allem vom Eichsfeld bis zum Kreis Wittenberg und auch von der westlichen Altmark bis zum Harz und Jerichower Land.
7: Wie ist es denn mit den Wassertemperaturen gerade?
17: Ja, die sind, da wir ja schon mal eine recht kräftige Hitzewelle hatten, immer noch sehr hoch. Und zwar nämlich liegen die meistens so bei 25, 26 Grad.
7: Wetteraussichten. Und die Wassertemperaturen mit Josefine Bechler, danke.
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7: Gestern Abend Fußball-WM, erstes Viertelfinale, Frankreich gegen Marokko, auch politisch aufgeladen mit den Franzosen als früherer Kolonialmacht. Am Ende war es eine ziemlich klare Sache. Frankreich schlägt Marokko mit 2:0. Für viele sind die Franzosen einmal mehr der Top-Favorit auf den WM-Titel. Die einen feiern, die anderen trauern. Wir schauen gleich mal nach Marokko in die Hauptstadt Rabat.
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5: Um 8 Uhr mit Martin Nass. Der Betriebsrat von Volkswagen fordert Klarheit zu den Sparplänen des Konzerns. Betriebsratsvorsitzende Daniela Cavallo erklärte, Konzernchef Oliver Blume müsse sich heute unmissverständlich äußern. Ansonsten werde es außerordentliche Betriebsversammlungen geben, um die Vorstände ans Mikrofon zu zitieren. Der Konzern hat am Abend bekannt gegeben, dass die Modellpalette um die Hälfte reduziert werden soll. Die Zahl der produzierten Autos sinkt von 12 auf 9 Millionen Stück. Zu konkreten Folgen machte VW bisher keine Angaben. Berichten zufolge sollen bis zu 100.000 weitere Stellen wegfallen und mehrere Werke geschlossen werden. Die evangelische Kirche bereitet sich auf eine mögliche AfD-Regierung in Sachsen-Anhalt vor. Landesbischof Friedrich Kramer sagte dem MDR, die Kirchgemeinden könnten auf finanzielle Unterstützung hoffen. Unter den evangelischen Landeskirchen in Deutschland gäbe es große Solidarität. Diese seien bereit, vorübergehend Geld nach Sachsen-Anhalt zu überweisen, falls es heftige politische Eingriffe geben sollte. Die AfD will in Sachsen-Anhalt die Staatsleistungen für die evangelische und die katholische Kirche beenden. Außerdem möchte sie den Einzug der Kirchensteuer über die Finanzämter abschaffen. Der Bundestag stimmt heute über das Sparpaket für stabile Krankenkassenbeiträge ab. Union und SPD planen Einschnitte bei den Leistungen und zusätzliche Kosten für die Versicherten. Grünen Gesundheitsexpertin Paula Pichotta sagte MDR aktuell, bei vielen Änderungen sei gar nicht klar, ob sie wirklich so viele Einsparungen brächten. Statt die Pharmaindustrie stärker heranzuziehen, würden vor allem Krankenhäuser und Psychotherapien gefährdet. Die deutschen Hausärzte warnen vor einem Kahlschlag. Damit drohten längere Wartezeiten und weniger Zeit für Behandlungen. Bei einem Waldbrand im Süden Spaniens sind mindestens 12 Menschen ums Leben gekommen. Wie der Notdienst der Region Andalusien mitteilte, wurden außerdem mehrere Menschen verletzt. Das Feuer war gestern nahe der Stadt Almería ausgebrochen. Rund 150 Feuerwehrleute kämpfen gegen die Flammen. Mehrere Ortschaften wurden vorsorglich evakuiert. Spanien leidet aktuell unter einer Hitzewelle. Frankreich hat das Halbfinale der Fußball-Weltmeisterschaft erreicht. Die Franzosen setzten sich am späten Abend gegen Marokko 2:0 durch. Gegen wen sie im Halbfinale antreten, entscheidet sich heute im Duell zwischen Spanien und Belgien. Das waren die Nachrichten. Das Wetter, zunächst die Temperaturen. Brocken fast wolkenlos 15 Grad, Chemnitz wolkig 14 Grad. Dresden wolkig 16, Eisenach fast wolkenlos 13 Grad, Erfurt fast wolkenlos 14 Grad. Fichtelberg bedeckt 9, Gera stark bewölkt 14, Görlitz wolkenlos 15 Grad, Halle bedeckt 15 Grad. Leipzig und Magdeburg bewölkt bei jeweils 16 Grad und Meiningen leicht bewölkt 13 Grad. Die Vorhersage: heute neben Sonne auch einige Wolkenfelder und Trocken, Höchstwerte 24 bis 29 Grad. Morgen meist wie Sonne, nachmittags Quellwolken und Trocken, Höchstwerte 25 bis 30 Grad. Am Sonntag ein Sonne-Wolken-Mix und hochsommerlich warm. MDR Verkehrsdienst, A2 Richtung Berlin, zwischen Allerengersleben und Eilsleben, 5 Kilometer stockender Verkehr an einer Baustelle, hier dauert es 20 Minuten länger. A4 Görlitz Richtung Dresden, zwischen Kodersdorf und Niederseifersdorf, 6 Kilometer Stau nach einem Unfall, ebenfalls 20 Minuten mehr. A4 Richtung Frankfurt zwischen Rüdersdorf und Hermsdorf Ost, 2 Kilometer Stau nach einem Unfall, es dauert 10 Minuten länger. Vorsicht auf der A9 Richtung Berlin. Zwischen Focke-Rode und Coswig liegen Fahrzeugteile auf der Fahrbahn. Geblitzt wird auf der A9 Richtung München zwischen Niemek und Kleinmarzehns und auf der A13 Richtung Dresden zwischen Roland und Ortrand. Soweit der MDR Verkehrsdienst, die Zeit 8.04 Uhr.
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7: Mit Peter Hartlapp an diesem Freitag, 10. Juli. Guten Morgen. Für viele VW-Mitarbeiter ist das mit dem guten Morgen so eine Sache. Gestern Krisensitzung des Aufsichtsrats zum Thema Sparpläne. Ergebnis? Nicht wirklich irgendwelche. Es ist nicht klar, wie viele Mitarbeiter entlassen werden und ob Werke geschlossen werden und wie es konkret mit dem VW-Werk in Zwickau weitergeht. Alles offen. Die VW-Mitarbeiter haben gestern massiv protestiert, klang größtenteils so.
2: Wir hoffen, dass unsere Arbeitsplätze erhalten bleiben. Nicht nur hier in Hannover, sondern in ganz Deutschland.
22: Die Angst ist aber auch noch da. Abwarten und gucken. Wir werden uns weiterhin wehren und wollen uns das auch nicht gefallen lassen.
7: Ein Thema bei uns heute Morgen in dieser Stunde, außerdem auch die Kassenreform von Gesundheitsministerin Wagen, über die der Bundestag heute vor der Sommerpause abstimmt. Ob wir, wenn es irgendwann mal soweit ist, in den Himmel kommen, das ist zugegeben schwer zu beantworten. Die AfD in Sachsen-Anhalt tut auf jeden Fall gerade einiges dafür, dass sie es nicht schafft. Denn sie hat Zoff mit den Amtskirchen im Land. In ihrem Wahlprogramm, das die Alternative selbst lieber Regierungsprogramm nennt, finden sich ein paar handfeste Pläne der evangelischen und katholischen Kirche, das Leben in Sachsen-Anhalt so richtig schwer zu machen. Was das heißt und wie die Menschen in den Gemeinden darauf reagieren, dass ihre Kirche von der Kanzel herab plötzlich politisch laut wird. Sophia Spiropoulos.
23: Musik gehört zur Kirchenarbeit. Gerade haben die Flötenkinder im Pfarrgarten in Hohenmölsen ihr Vorspiel beendet. Das Konzert der Gitarrengruppe geht langsam in eine Kaffeerunde über. Für die Kinder, ihre Eltern und Großeltern. In den Gesprächen an dem langen Tisch geht es kaum um Politik. Aber nicht etwa, weil der Pfarrer der Gemeinde das Thema aussparen würde.
24: Wichtig ist, dass man über die Themen redet, die die Menschen bewegen. Dass man in erster Linie nicht erzählt, sondern zuhört. Und dann von diesem Punkt ausgehend das aus einer religiösen Sicht bearbeitet, was den Menschen wichtig ist. Und das können auch politische Themen sein.
23: Johannes Rohr und seine Frau Friederike teilen sich die Pfarrstelle in der Region Nördliches Zeitz. Sie leitet unter anderem die Flötengruppe, er unterrichtet Religion am Gymnasium. Die beiden treten für eine weltoffene Kirche ein, organisieren unter anderem ein Straßenfest für Demokratie und Miteinander. Damit machen sie genau die Art von Gemeindearbeit, die die AfD kritisiert. Die Kirchen hätten sich vielfach von ihrem christlichen Auftrag entfernt und seien gesellschaftspolitisch aktiv, schreibt die Partei in ihrem Wahlprogramm. Auch in der Gemeinde begegnen Pfarrerin Friederike Rohr unterschiedliche Vorstellungen davon, was gelebter Glaube bedeutet.
1: Ich denke noch an viele Demonstrationen, wo auch viele AfD-Anhänger ja mitgelaufen sind mit der Idee, wir müssen ein christliches Abendland verteidigen. Und jetzt, wo es quasi wirklich auch das Christentum oder die Christen sich melden und sagen, ja, aber unser christliches Abendland sieht eigentlich ganz anders aus, als ihr uns das weismachen wollt, da geraten wir eigentlich aneinander.
23: Die AfD will, sollte sie Regierungspartei werden, unter anderem gemeinsam mit Polizei und Ausländerbehörden dafür sorgen, dass alle Menschen im Kirchenasyl aus Sachsen-Anhalt schnellstmöglich abgeschoben werden. Außerdem will sie sich auf Bundesebene dafür einsetzen, dass die katholische und evangelische Kirche kein Steuergeld mehr bekommen. In Hohenmölsen könnten dann zum Beispiel die Kinderferientage bedroht sein, sagt Pfarrerin Rohr, und alle anderen Angebote, die die Kirche auch für Nichtmitglieder ausrichtet. Ähnliche Sorgen gibt es bei der Diakonie in Mitteldeutschland. Der Vorstandsvorsitzende Christoph Stolte denkt dabei auch an sein Personal.
3: Wir haben in den sozialen Diensten, wir haben in der Ärzteschaft sehr viele Menschen mit Migrationshintergrund, die für sich überlegen, ist das eigentlich noch zukünftig meine Heimat?
23: Von der evangelischen Kirche Mitteldeutschland heißt es allerdings, es gebe große Solidarität unter den evangelischen Kirchen in Deutschland. Die seien bereit, die Kirchen in Sachsen-Anhalt vorübergehend mit Geld zu unterstützen, falls es heftige Eingriffe gebe, sagte Landesbischof Kramer dem MDR. Guck mal hier. Bei Musiknachmittag im Fahrgarten in Hohenmölsen finden die Eltern es jedenfalls gut, dass das Pfarrers-Ehepaar sich für Demokratie und Zivilgesellschaft einsetzt. Antje Schneider ist selbst kein Gemeindemitglied, sagt aber:
4: Ich finde das schlecht, wenn eine Partei sich die Freiheit herausnimmt, die Kirche so schlecht zu machen. Also die Kirche macht super Sachen.
23: Zum Beispiel den Flötenunterricht für ihre Tochter. Und Gemeindekirchenrätin Steffi Kliewe ergänzt:
8: Grundsätzlich ist es ja so, dass viele wahrscheinlich denken, Kirche sollte neutral sein. Ja? Aber ich denke, in bestimmten Themen, wenn es um Rassismus oder ähnliche Geschichten geht, kann man sich da nicht mehr raushalten.
7: Der Bericht von Sophia Spiropoulos, 8.09 Uhr. Jetzt zu einem Thema, das so langweilig ist für viele, dass es vielleicht schon wieder unterhaltsam sein könnte. Die Steuererklärung. Schon bei dem Wort werden einige womöglich ein bisschen müde. Das Synonym für Tristesse, Ratlosigkeit, Fragezeichen. Wer noch nicht so viel verdient, also jüngere Menschen am Anfang der Karriere, der kann freiwillig eine abgeben. Berufseinsteiger, Azubis oder Studenten mit Nebenjob könnten so noch ein paar hundert Euro rausholen. Aber oft gilt wohl, wer beschäftigt sich schon freiwillig mit Steuern? André Seifert.
9: Spaß? Nein, Spaß macht sie ganz bestimmt nicht, die Steuererklärung. Sie gilt als kompliziert, trocken und aufwendig. Menschen zwischen Ausbildung, Hörsaal und erstem Job gehen ganz unterschiedlich mit ihr um, zeigt unsere kleine Umfrage in Leipzig.
25: Also ich bin die Jobber. Nee, aber ich mach keine.
26: Also voll. Aber ich glaube, ich komme auch aus einer Familie, wo alle Steuererklärungen machen.
25: Gestern tatsächlich habe ich darüber nachgedacht, eine extra Bücherrechnung rausgesucht, aber nichts gebracht.
26: Ich habe einen Steuerberater. Ich habe zu wenig Ahnung davon, deswegen lasse ich das lieber jemand machen, der davon Ahnung hat.
9: Auch am Anfang des Berufslebens kann sich eine Steuererklärung lohnen. Sinnvoll ist sie zum Beispiel für Azubis, die etwas mehr verdienen, erklärt Jörg Leine von Finanztipp. Wer in den Ferien einen größeren Job mit Lohnsteuerkarte hatte, könnte auch profitieren. Selbst für Studierende kann es sich lohnen, zum Beispiel Werkstudenten, aber auch Studenten in einer Zweitausbildung, also zum Beispiel auch im Master, so Jörg Leine.
27: Da ist es so, wenn diese Studenten ganz wenig eigenes Geld haben, aber viele Ausgaben für Studium haben, dann kann es sogar sein, dass die in den Jahren einen Verlust erzielen. Und diesen Verlust kann man sich sozusagen vormerken lassen beim Finanzamt für später, bis man dann arbeitet. Und dann werden diese Verluste mit den Gewinnen, die man dann hoffentlich hat, in dem guten Job verrechnet und man bezahlt dann viel weniger Steuern.
9: Wer eine Steuererklärung macht, bekommt meist auch etwas zurück, erklärt Anja Kellner von der Steuerberaterkammer Sachsen. Im Durchschnitt werden über 1.200 Euro erstattet. Anja Kellner hat ein paar Beispiele.
28: Wer weite Fahrstrecken hat und dort mit dem eigenen Auto fährt, ne, die Entfernungspauschalen, Reisekosten. Wer im Homeoffice arbeitet, kann dort eine Tagespauschale von 6 Euro ansetzen für Arbeitsmittel, für Laptop, Fachliteratur, aber auch Werkzeuge oder wirklich Bewerbungskosten, Fortbildungskosten.
9: Und die Steuererklärung selbst sei heute deutlich einfacher als ihr Ruf, sagt Anja Kellner.
28: Es gibt mittlerweile am Markt wirklich sehr, sehr gute Programme, die gerade einfache Steuererklärungen, also wer wirklich nur Arbeitnehmer ist, für die sind diese Programme wirklich in den letzten Jahren super toll geworden. Die können die Belege abfotografieren. die KI, die dahinter ist, die tut es dann gleich an die richtigen Stellen verlinken. Wenn man das ein, zweimal gemacht hat, kommt man da, denke ich, relativ schnell durch.
9: Das Problem sei häufig fehlendes Wissen. Wer frisch aus der Schule kommt, hat zwar Gedichtsanalysen oder den Satz des Pythagoras gelernt. Wie eine Steuererklärung funktioniert, wissen viele dagegen nicht. Jörg Leine von Finanztipp sieht Nachholbedarf.
27: Die Finanzbildung im Allgemeinen, und dazu gehören eben auch die Steuern und die Steuererklärung, ist in den Schulen viel zu gering. Deshalb, wenn man dann nicht irgendwie vielleicht vom Elternhaus vorbelastet ist, von der Schule kann man da, glaube ich, relativ wenig erwarten.
9: All das heißt aber nicht, dass wirklich jeder eine Steuererklärung machen sollte. Für manche, etwa viele Minijobber, lohnt sich der Aufwand kaum. Trotzdem raten Experten, lieber einmal nachrechnen als Geld verschenken.
7: André Seifert. Und jetzt zu einem, um in der Sprache des Siegers zu sprechen, Déjà-vu.
10: Attention à Dembélé qui accélère dans l'axe avec l'appel de Mbappé. Dembélé la frappe. Le deuxième but. Dembélé. 2-0 pour l'équipe de France. Les Bleus.
7: Im ersten Viertelfinale der Fußball-WM schlägt Frankreich Marokko mit 2-0, wie schon beim WM-Halbfinale von Katar vor 4 Jahren. Im Halbfinale geht's gegen Spanien oder Belgien, dieses Spiel heute Abend. In Marokko haben unglaublich viele Menschen ihre Mannschaft über Wochen von der Heimat aus unterstützt, haben mitgefiebert, umso größer natürlich die Enttäuschung jetzt. Luca Kissel war in Marokkos Hauptstadt Rabat unterwegs.
11: Also ich fand, den ist gestern Abend wirklich von einer Sekunde auf die andere der Stecker gezogen worden. Vor dem Spiel gegen Frankreich war die Anspannung noch richtig greifbar. Die Leute, ja, die waren eindeutig nervöser als sonst. Die wussten natürlich um die Qualität des französischen Teams. Man war aufgeregt, aber auch sehr motiviert, dem eigenen Team hier vor dem Bildschirm zuzujubeln. In der Hauptstadt Rabat, aber auch in den anderen Städten in Marokko waren zehntausende Fans in den Cafés und Fanzones. Wirklich jede noch so kleine Bar, jedes Café hatte bis in die Nacht geöffnet. Selbst das nagelneue und moderne Stadion hier in Rabat, da passen fast 70.000 Menschen rein, das wurde kurzerhand zur Public Viewing Arena umgerüstet. Erstmals. Die Karten waren in wenigen Stunden restlos ausverkauft. Ja, und nach Schlusspfiff war auf einmal große Stille. Kein Vergleich mit den vorherigen Spielen. Nach dem 3-0 gegen Kanada hat es hier in der Stadt noch gar kein Halten mehr gegeben. Autokorsos, Massen auf den Straßen bis früh morgens. Und gestern das Gegenteil. Gestern standen mir plötzlich Leute mit Tränen in den Augen gegenüber. So fertig waren die. Frankreich war besser. Das stand auch in Marokko für alle außer Frage. Aber man hatte sich eben so viele Hoffnungen gemacht. Klar ist aber auch, in 4 Jahren wollen sie es wieder versuchen. Dann gehört Marokko ja zu den Ausrichtern der WM, neben Spanien und Portugal. Und bis dahin, sagen sie hier, müssten die Atlaslöwen sportlich einfach noch zulegen.
7: Aus Rabat, Luca Kissel. 8:14 Uhr, Sie hören MDR aktuell mit unserer Top-Meldung, dass der Betriebsrat von Volkswagen Klarheit fordert zu den Sparplänen des Konzerns. Was heute noch wichtig wird, Martin Nass.
12: Das Statistische Bundesamt gibt heute eine erste Schätzung zur Inflation im Juni bekannt. Es wird nach 2,9% im April und 2,6% im Mai mit einem weiteren Absinken gerechnet. Als Gründe gelten fallende Ölpreise und der staatliche Tankrabatt. Bundespräsident Frank-Walter Steinmeier bezieht am Vormittag sein Ausweichquartier am Spreebogen in Berlin. Dort wird er bis zum Ende seiner Amtszeit Anfang 2027 bleiben. Grund ist die Sanierung von Schloss Bellevue und des Bundespräsidialamts. Dafür sind in den kommenden 8 Jahren insgesamt rund 600 Millionen Euro veranschlagt. In Wittenberg wird am Nachmittag der Grundstein für ein neues Eingangsgebäude am Lutherhausmuseum gelegt. Das Haus war 35 Jahre der Lebens- und Wirkungsort von Reformator Martin Luther und gehört zum UNESCO-Weltkulturerbe. Seit 2025 wird das Museum saniert. Das Wetter heute neben Sonne auch einige Wolkenfelder und trocken, 24 bis 29 Grad. Morgen meist viel Sonne und trocken, 25 bis 30 Grad. MDR aktuell Verkehrsdienst. Vorsicht auf der A2 Richtung Hannover. Zwischen Königslutter und Kreuz Wolfsburg-Königslutter liegen Metallteile auf der rechten Fahrspur. A2 Richtung Berlin zwischen Allerengersleben und Alsleben. 5 Kilometer stockender Verkehr an einer Baustelle. A4 Görlitz Richtung Dresden. Zwischen Kodersdorf und Niederseifersdorf 6 Kilometer Stau nach einem Unfall. A4 Richtung Frankfurt zwischen Rüdersdorf und Hermsdorf Ost 2 Kilometer Stau nach einem Unfall. Vorsicht auf der A9 Richtung Berlin. Zwischen Fockerode und Coswig liegen Fahrzeugteile auf der Fahrbahn. Geblitzt wird auf der A9 Richtung München zwischen Niemeck und Kleinmarzins. Außerdem auf der A13 Richtung Dresden zwischen Roland und Dortrand. Soweit der MDR Aktuell Verkehrsdienst, die Zeit 8.17 Uhr.
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7: Sommerferien in Mitteldeutschland, Sommerferien auch im politischen Berlin. Fast. Heute letzter Arbeitstag im Bundestag und es wird nochmal richtig gearbeitet und abgestimmt über wichtige und umstrittene Dinge. Das Heizungsgesetz und über die Krankenkassenreform von Gesundheitsministerin Nina Wagen. Die stand gestern kurz vor dem Knockout in Karlsruhe. Die Grünen und auch die Linken wollten die Abstimmung per Eilantrag am Bundesverfassungsgericht kippen. Vergeblich. Was passiert heute im Bundestag? Darüber habe ich heute früh gesprochen mit Paula Pichotter. Sie sitzt für die Grünen im Bundestag, ist dort Mitglied im Gesundheitsausschuss und kommt aus Leipzig. Guten Morgen.
14: Guten Morgen.
7: Frau Pichotter, Karlsruhe hat den Eilantrag Ihres Parteikollegen Janosch Dahmen gegen die heutige Abstimmung abgeschmettert. War Ihnen das klar, dass das so kommt?
14: Es ist ja immer so, wenn du vor Gericht gehst, dass es funktionieren kann oder nicht. Der Herr Heilmann vor wenigen Jahren hat es damals erfolgreich gemacht. Und das kann aber auch immer schiefgehen. Wichtig war uns ja auf jeden Fall auch alles versucht zu haben, weil dass diese vielen Änderungen an der Krankenkassenreform jetzt nicht ordentlich beraten werden konnten, das ist unstrittig. Die Frage ist nur, wo das Gericht dann die Rechte des Parlaments so stark verletzt sieht, dass das Gericht tatsächlich auch sagt, so hier muss jetzt nochmal mehrere Tage zusätzliche Beratungszeit her.
7: Die Krankenkassen stehen vor einem historischen 19 Milliarden Euro Loch. Wenn heute vor der Sommerpause nicht gehandelt wird, dann droht im Januar oder so der finanzielle Kollaps. Das sagt die Bundesregierung. Was sagen Sie?
14: Der neue Zusatzbeitrag, also die Beiträge fürs nächste Jahr, werden immer erst im Herbst vom Schützerkreis festgelegt. Das sind Sachverständige, die sehr genau sich anschauen, wie ist die Lage der Kassen und vor allen Dingen auch, wie ist die Kostenentwicklung. Und die legen fest, ob am 1.1. die Beiträge steigen oder nicht. Deswegen wollte die Gesundheitsministerin ja auch ursprünglich ihr Gesetz erst bis zum Herbst fertig machen. Und dass jetzt gesagt wird, es muss unbedingt vor der Sommerpause sein, das hat nichts mit den Beiträgen oder der Kassenlage zu tun, sondern dass man vorm Sommer dieses Paket jetzt noch vom Tisch haben will. Und dafür geht es einfach um zu viele krasse Einsparungen. Also die Psychotherapie und die Krankenhäuser sind insbesondere gefährdet. Wir werden tausende Entlassungen haben, sagt die Krankenhausgesellschaft. Und vor allen Dingen ist bei vielen Änderungen noch nicht mal genau klar, ob sie wirklich so viel Einsparungen bringen, dass wir am Ende stabile Beiträge haben. Und wenn nicht mal der zentrale Zielentwurf der Bundesregierung, die Beiträge mit diesem Gesetz stabil zu halten, wenn nicht mal das sicher erreicht wird, dann finde ich, sollte man schon noch mal 3-4 Tage zusätzlich sich drüber setzen können.
7: Die Reform sieht unter anderem vor, dass die beitragsfreie Mitversicherung auch von Ehepartnern eingeschränkt wird und die Zuzahlungen für Medikamente steigen. Wenn Ihre Fraktion dieses Gesetz nun offenbar vehement ablehnt, auch heute bei der Abstimmung, welche schmerzfreie Alternative haben denn die Grünen, um das 19 Milliarden Loch bei den Kassen zu stopfen? Ohne zu kürzen.
14: Genau, wir hatten da ja vor mehreren Wochen auch schon einen Antrag vorgelegt. Grundsätzlich sind wir der Meinung, dass insbesondere die pharmazeutische Industrie einen deutlich höheren Beitrag leisten muss. Die Kosten sind da in den letzten Jahren explodiert. Wir haben aber in den letzten Wochen auch die massivste Pharma-Lobbyarbeit gesehen des Bundes im Bundestag in den letzten Jahren. Und deswegen wurde das, was die Pharmaindustrie beisteuern muss, sogar noch reduziert. Das ist einer der ganz großen, wesentlichen Schmerzpunkte. Und insgesamt ist es schlicht und ergreifend so, Frau Wagen hatte schon eine fertige Krankenhausreform, die sie einfach nur hätte wirken lassen müssen. Die hat sie wieder einkassiert, um jetzt bei den Kliniken so zu sparen, dass die jetzt nur noch die überleben, die Glück haben und viel Geld haben werden. Und ich bin mir sicher, das Gesetz hat so viele Brüche, dass wir da die nächsten Jahre sehr viel wieder revidieren werden müssen, weil es schlicht und ergreifend in der Praxis nicht funktioniert.
7: Die Grünen-Bundestagsabgeordnete Paula Pichotter aus Leipzig hier bei MDR Aktuell. Wichtiger Hinweis noch, nach dem Bundestag muss heute auch noch der Bundesrat, also die Länder, über die Reform abstimmen. Vielleicht erleben Sie folgende Sache gerade selbst mit. Ihr Chef geht bald in Rente, freut sich auf den Ruhestand, nur wie es danach im und mit Ihrem Betrieb weitergeht, ist völlig unklar. Wir reden hier in Deutschland von einem flächendeckenden Problem. Bis zum Jahr 2030 stehen bei uns schätzungsweise 186.000 Unternehmen vor genau so einem Umbruch. Und oft findet sich niemand, der den Chefsessel alleine übernehmen will. Warum sich den Job nicht aufteilen? Diese Woche schauen wir uns genau solche Genossenschaften an, bei denen das Team gemeinsam das Ruder übernimmt. Wir besuchen jetzt gemeinsam mit Rebecca Nordin-Menke ein Softwareunternehmen, wo das genauso läuft.
23: Mit einem Ecksofa, Couchtisch und offenen geometrischen Hängeleuchten erinnert der Besprechungsraum bei Bridgefield fast an ein Wohnzimmer. Das Unternehmen im Magdeburger Osten ist auf Softwareanwendungen, künstliche Intelligenz und Cloud-Anwendungen spezialisiert. Und vor 2 Jahren gründeten Mitarbeitende hier eine eigene Genossenschaft, erklärt deren Vorstand Florian Schubert.
5: Die Bridgefield ist per se ein Unternehmen, das nicht nur zum Arbeiten da ist, sondern die Leute sollen sich hier auch wohlfühlen. Und um diesen Ort zu erhalten, an dem die Leute sich wohlfühlen sollen und können und diesen Ort auch weiterzuentwickeln, dafür ist die Genossenschaft aus unserer Sicht das richtige Modell.
23: Bisher sind etwa 10 der rund 40 Mitarbeitenden Mitglied der Genossenschaft. Zusammen halten sie 5% der Bridgefield GmbH. Auch weitere Mitarbeiter planen demnächst einzusteigen, etwa Gino Gulamusene.
6: Finanziell interessiert mich das, weil man Anteil haben kann am Gewinn, durchaus als ein Investment langfristig. Und inhaltlich interessiert es mich auch, weil ich gerne mitlenke und gestalte und quasi über das Projekt hinaus auch am Wohl der Firma beitragen können will.
23: Mit einem Förderportal für den Bund hat Gulamusene an einem Vorzeigeprojekt des Unternehmens gearbeitet. Bald ist auch er seit 2 Jahren bei Bridgefield, eine Voraussetzung, um Mitglied der Genossenschaft werden zu können. Mindestens 6 Geschäftsanteile muss ein Genosse übernehmen, also 600 Euro, erklärt Genossenschaftsvorstand Florian Schubert.
5: Das ist unsere Mindestbedingung, um so ein gewisses Mindestcommitment auch sicherzustellen, dass das tatsächlich auch eine Ernsthaftigkeit impliziert, wobei unsere Mitglieder von 10 Geschäftsanteilen bis zu 250 Geschäftsanteilen halten im Moment.
23: Schubert kann sich gut vorstellen, dass die Genossenschaft schrittweise auch mehr Anteile des Unternehmens übernimmt, bis hin zu einer Nachfolgeregelung. Bridgefield-Gründer Frank Ortmeier zeigt sich offen dafür.
15: An mir würde es nicht scheitern, aber ich glaube, das ist nicht realistisch in den nächsten Jahren.
23: Immerhin eine 7-stellige Summe müsste für die vollständige Übernahme zusammenkommen. Und so demokratisch das Genossenschaftsprinzip ist, wenn jedes Mitglied das gleiche Stimmrecht hat, hat das auch seine Tücken, betont Ortmeier.
15: Derjenige, wo ganz stark auch ins Risiko geht, wird wahrscheinlich nicht wollen, dass er nur genauso viel sagen darf, wie jemand, der 100 Euro in die Genossenschaft investiert hat.
23: Noch denkt Ortmeier ohnehin nicht daran aufzuhören. Bis zur Rente hat er noch gut 10 Jahre. Aber er sieht die Genossenschaft auch als Möglichkeit, Personal langfristig zu binden. Bereits jetzt beobachtet er, dass das Ganze Wirkung entfaltet.
15: Dass die Genossen viel genauer überlegen, was wir tun, wofür wir Geld ausgeben. Und das reicht natürlich von sowas wie Geschäftsführer oder Prokuristentantiemen bis auch zu Dekoration, Pflanzen, Partys, Firmenfeiern etc.
23: Auch wenn das Ganze noch Jahre entfernt ist, mit der Genossenschaft haben die Mitarbeitenden echte Chancen, einmal ihren eigenen Betrieb zu übernehmen. Denn wenn der Firmenanteile verkauft, muss er sie in jedem Fall zuerst der Genossenschaft anbieten.
7: Rebecca Nordin-Menke berichtete. Mehr dazu, welche Lösungsansätze Genossenschaften für aktuelle Herausforderungen bieten, finden Sie auch im Netz auf mdr.de.
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7: Dass Mieten steigen und der bezahlbare Wohnraum knapp wird, das spüren immer mehr Menschen in deutschen Städten. Auch Studierende kämpfen zunehmend damit, bezahlbare Unterkünfte zu finden. Wer BAföG bekommt, der bekommt eine Pauschale für die Miete angerechnet. 380 Euro sind es aktuell pro Monat. Die Summe soll auf 440 Euro steigen. Weil der Wohnzuschuss aber einen beträchtlichen Teil des BAföG-Satzes ausmacht, fragt sich unser Hörer Kurt Hertwig aus Markersdorf, ob es nicht auch anders geht. Zum Beispiel, indem man genügend Wohnheime baut, in denen Studierende kostengünstiger wohnen könnten. Christian Erl.
16: 380 Euro Wohnkostenpauschale sind im BAföG-Satz enthalten. In beliebten Studienstädten wie Leipzig oder Weimar reicht das oft nicht mehr, um ein durchschnittliches WG-Zimmer zu bezahlen. Das sagen Zahlen des Moses-Mendelssohn-Instituts. Nur noch in den günstigsten Städten Deutschlands findet man Zimmer unterhalb der Pauschale. Wohnheimplätze könnten hier Druck nehmen, sagt Christian Schaft, hochschulpolitischer Sprecher der Linken im Thüringer Landtag.
17: Wir sehen das beispielsweise in Erfurt und Jena, aber Weimar, da haben wir Städte mit einem angespannten Wohnungsmarkt. Und das spüren natürlich auch die Studierenden, die entweder lange auf der Suche sind, bevor sie eine Wohnung und auf der anderen Seite vor allem auch eine bezahlbare Wohnung finden. Also das Problem gibt's auch.
16: Unter dem ehemaligen Ministerpräsidenten Ramelow seien bis 2024 etwa 1500 Wohnheimplätze geschaffen oder saniert worden, so Schaft. Das Land hat bundesweit auch die höchste Unterbringungsquote. Fast jeder 5. Thüringer Student lebt im Wohnheim. Ähnlich hohe Zahlen kann Sachsen vorweisen. Auch hier habe man in den vergangenen Jahren mit dem Förderprogramm Junges Wohnen von Bund und Ländern etwa 1000 Wohnheimplätze saniert oder neu gebaut, sagt Anja Schönherr. Die Geschäftsführerin des Studentenwerks Chemnitz-Zwickau und Sprecherin der Sächsischen Studentenwerke sieht jedoch kein Einsparpotenzial bei der BAföG-Wohnpauschale.
0: Es ist auch bei uns so, mit einem Neubauprojekt, was wir als Studentenwerk jetzt starten würden, dass wir am Ende auch zu Mieten kommen, die sozusagen auf dem Niveau der BAföG-Wohnkostenpauschale liegen. Also auch um bei uns zu wohnen, brauchen die Studierenden diesen Teil monatlich, um das Zimmer dann auch bezahlen zu können.
16: Linken Politiker Christian Schaft und auch die deutschen Studentenwerke halten es deshalb für überfällig, die Wohnkostenpauschale im BAföG auf 440 Euro zu erhöhen. Die Koalition hatte das versprochen, allerdings kürzlich erst für den April 2027 beschlossen. In Sachsen-Anhalt sieht man die Lage trotzdem etwas entspannter. Allerdings ist dort auch der studentische Wohnungsmarkt weniger angespannt, sagt Infrastrukturministerin Lydia Hüskens. Dass in ihrem Land nicht mal jeder zehnte Student einen Wohnheimplatz braucht, hat einen einfachen Grund, so Hüskens.
1: Wir haben in Sachsen-Anhalt tatsächlich einen Mietermarkt und keinen Vermietermarkt. Also das heißt, das Angebot übersteigt die Nachfrage.
16: Zahlen des Moses-Mendelssohn-Instituts bestätigen das. Magdeburg und Halle gehören bundesweit zu den Top 5, wenn es um günstige WG-Zimmer geht. Weshalb Hüskens in Sachsen-Anhalt kaum Bedarf für neue Wohnheime sieht.
1: Ich muss ja immer überlegen, muss ich als Staat mit staatlichen Mitteln etwas organisieren, wenn es der Markt auch alleine erledigt, und das tut er.
16: Sachsen-Anhalts Schwerpunkt liege stattdessen bei der Sanierung des bestehenden Wohnheimbestands, so Hüskens, die vor ihrem Ministeramt das Studentenwerk Halle leitete. Und alle drei von MDR aktuell befragten Experten halten die Idee unseres Hörers für unrealistisch, staatliche BAföG-Wohnausgaben durch neue Wohnheime senken zu können. Denn selbst wenn man für alle Studenten Wohnheimsplätze schaffen würde, irgendwer müsste die zahlen, im Zweifel die Allgemeinheit aus Steuermitteln.
7: Christian Erl mit seinem Hörermachen-Programm. Wir machen jetzt Wetter mit Josefine Bechler. Guten Morgen nochmal.
2: Guten Morgen, Peter.
7: Überall sonnig und trocken?
2: Noch nicht ganz, aber es gibt auf jeden Fall viel Sonne in Teilen Thürings und auch in Teilen Sachsens. Ein paar dichtere Wolkenfelder ziehen immer noch über das Eichsfeld bis zum Kreis Wittenberg, Nordsachsen. Und auch wenn man von der nördlichen Altmark bis zum Harz sich aufhält, da ist es eher dicht bewölkt. Es wird aber im Laufe des Tages kommt auch hier die Sonne durch und es ist auch aktuell schon überall trocken. Das wird auch so bleiben. Die Temperatur steigt und zwar nämlich auf Spitzenwerte so zwischen 25 und 29 Grad heute.
7: Und am Wochenende?
2: Da schaffen wir dann auch die 30-Grad-Marke. 31 Grad werden die Höchstwerte am Sonntag.
7: Die Wetteraussichten an diesem Freitagmorgen mit Josefine Bechler. Vielen Dank. Gleich gibt es hier bei MDR aktuell unsere Medienschau zur gestrigen Regierungserklärung von Kanzler Merz. Dann der Sport mit Fußball-WM, Motorsport und Tennis. Und dann sind wir im Gespräch mit dem Chemnitzer IHK-Präsidenten Max Jankowski über die doch noch sehr unkonkreten Sparpläne bei Volkswagen. Das alles und noch ein bisschen mehr nach den Nachrichten.
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18: Um 8.30 Uhr mit Martin Nass. Der Betriebsrat von Volkswagen fordert Klarheit zu den Sparplänen des Konzerns. Betriebsratsvorsitzende Daniela Cavallo erklärte, Konzernchef Oliver Blume müsse sich heute unmissverständlich äußern. Ansonsten werde es außerordentliche Betriebsversammlungen geben, um die Vorstände ans Mikrofon zu zitieren. Der Konzern hatte am Abend bekannt gegeben, dass die Modellpalette um die Hälfte reduziert werden soll. Die Zahl der produzierten Autos sinkt von 12 auf 9 Millionen. Zu konkreten Folgen machte VW bisher aber keine Angaben. Der Bundestag stimmt heute über das Sparpaket für stabile Krankenkassenbeiträge ab. Union und SPD planen Einschnitte bei den Leistungen und zusätzliche Kosten für die Versicherten. Der Hausärzteverband spricht von einem Kahlschlag. Vorsitzende Nicola Bullinger-Göpfert warnte in der Rheinischen Post, das Gesetz werde die Versorgung spürbar verschlechtern. Die Folge wären längere Wartezeiten und weniger Zeit für die Behandlung. Spätestens der Bundesrat müsse diese Irrfahrt stoppen. Der Bundestag hat Finanzhilfen für Länder und Kommunen beschlossen. Das Gesetz sieht bis 2029 einen jährlichen Zuschuss von 1 Milliarde Euro vor. Ein Viertel der Summe soll direkt an klamme Kommunen gehen, um dort Kitas, Schwimmbäder oder Bibliotheken zu finanzieren. 350 Millionen Euro sind für die ostdeutschen Länder vorgesehen, um diese bei den Kosten bestimmter DDR-Zusatzrenten zu unterstützen. Der Bundesrat muss dem Gesetz noch zustimmen. Mehr als 4 Monate nach seiner Tötung ist Irans früherer oberster geistlicher Führer Ayatollah Ali Khamenei beerdigt worden. Wie iranische Medien berichteten, fand die Bestattung in seiner Heimatstadt Mashhad unter Ausschluss der Öffentlichkeit statt. Die Trauerzeremonien laufen seit rund einer Woche. Millionen Menschen sollen daran teilgenommen haben. Khamenei war Ende Februar durch einen israelischen Luftangriff auf seinen Amtssitz in Teheran getötet worden. Vor dem Christopher Street Day in Köthen berichten Politiker und Veranstalter von einer angespannten Stimmung. Oberbürgermeisterin Christina Buchheim verweist auf eine Ankündigung in den sozialen Medien. Sie sagte dem MDR, diese habe viele feindliche Kommentare zur Folge gehabt. Das sei bestürzend. Organisator Julian Mietig sagte, die rechtsextreme Partei Der Dritte Weg habe Flyer gegen den CSD verteilt. Außerdem habe es einen Übergriff auf ein Vorbereitungstreffen gegeben. Der CSD findet morgen statt. Das waren die Nachrichten. Das Wetter zunächst die Temperaturen. Dresden wolkig 16 Grad, Eisenach fast wolkenlos 13, Erfurt fast wolkenlos 14 Grad. Gardelegen bedeckt 16, Hoyerswerda wolkenlos 15 Grad. Magdeburg bedeckt 16, Neuhaus am Rennweg leicht bewölkt 13, Oschatz fast wolkenlos 16 Grad. Plauen bedeckt 12 Grad, Wernigerode und Lutherstadt-Wittenberg bedeckt bei jeweils 15 Grad. Die Vorhersage. Heute ein Mix aus Sonne und Wolken. Und trocken, Höchststätte 24 bis 29 Grad. In der Nacht leicht bewölkt oder klar, Tiefstwerte 16 bis 11 Grad. Morgen meist viel Sonne, nachmittags Quellwolken und trocken, Höchststätte 25 bis 30 Grad. Am Sonntag ein Sonne-Wolken-Mix und hochsommerlich warm. MDR aktuell Verkehrsdienst, A2 Richtung Berlin. Zwischen Allerängersleben und Eilsleben 5 Kilometer stockender Verkehr an einer Baustelle. Hier dauert es 20 Minuten länger. Vorsicht auf der A2 Richtung Hannover. Zwischen Königslutter und Kreuz Wolfsburg-Königslutter liegen Metallteile auf der rechten Fahrspur. Im Landkreis Mittelsachsen ist die Straße zwischen Obersteiner und Mügeln am Abzweig Sömnitz nach einem Unfall gesperrt. Soweit der MDR aktuell Verkehrsdienst. Die Zeit 8.34 Uhr.
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7: Noch bis 9 mit Peter Hartlapp am Mikrofon an diesem Freitag, 10. Juli. Guten Morgen nochmal. Bei Regierungserklärungen ist es üblich, dass die eigene Politik gelobt und verteidigt wird. Da macht auch Bundeskanzler Friedrich Merz keine Ausnahme. Er hat gestern im Bundestag gesagt, dass die Koalition Deutschland erfolgreich, sicher und sozial gerecht machen will. Dabei verwies er auch auf eine steigende Produktion der Unternehmen und auf einen erfolgreichen NATO-Gipfel. Wie unterschiedlich seine Erklärung bewertet wird, hören Sie in unserer Medienschau.
4: Der Kanzler kann sich im Bundestag vor Begeisterung kaum halten, stellt die Volksstimme aus Magdeburg fest und fragt: Geht es nicht mal eine Nummer kleiner, wenn etwas halbwegs nach Regierungsplan läuft? Mit dem nervigen Hochjubeln eigener Taten schaden sich Merz und diverse Minister. Innenpolitisch ist in den nächsten Monaten harte Sacharbeit nötig, um die anstehenden Reformen umzusetzen. Die Tagesschau schreibt: Konkret wird Merz nicht, was die Zumutungen für einzelne Gruppen bedeuten. Er belässt es weitestgehend bei den wohlklingenden Überschriften der besseren Zukunft und mutmachenden Feststellungen. Würde er ins Detail gehen, würde es auch für ihn ungemütlicher werden, um geplante Änderungen zu rechtfertigen. Sei es bei Kürzungen zum Wohngeld oder Elterngeld oder bei der Anerkennung der Leistung pflegender Angehöriger in der Rentenversicherung. Die Frankfurter Rundschau meint: Die Klimakrise spielte bei der Regierungserklärung von Merz praktisch keine Rolle, obwohl Deutschland und Europa wieder eine Hitzewelle erlebt haben, die vielerorts historische Ausmaße erreichte. Man kann nachvollziehen, warum andere Krisen Aufmerksamkeit beanspruchen, doch die Klimakrise verschwindet nicht, nur weil andere Probleme akuter erscheinen. Auf dem Internetportal der Sächsischen Zeitung aus Dresden ist zu lesen: Diese Regierungserklärung jenseits der parlamentarischen Routine ist auch als Versuch zu werten, den Ton für die Sommerpause zu setzen. Denn in den nächsten Wochen werden die Wahlkämpfe in Sachsen-Anhalt, Mecklenburg-Vorpommern und Berlin in Gang kommen. Die einzige Chance der demokratischen Mitte, die Wahlen für sich zu entscheiden, besteht darin, sich handlungsfähig zu zeigen. Das haben Union und SPD inzwischen verstanden. Das Fazit der Frankfurter Allgemeinen lautet: In seiner Regierungserklärung hat Merz deutlich gemacht, dass er bei der Methode der oft mühsamen Kompromisssuche mit der SPD bleiben will. Die Hoffnung ist, dass das zwar langsam, aber kontinuierlich und letztlich wirksam zu politischen Erfolgen führt. Das wird gute oder sogar spektakuläre Ergebnisse für die AfD bei den nächsten Wahlen im Osten und im Westen nicht verhindern. Die Halbierung der AfD-Werte ist nirgends in Sicht.
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0: Die Verordnung wird dem nicht mehr gerecht. Maximilian Ulrich.
1: In deutschen Städten sind sehr viele Leih-E-Scooter unterwegs und die werden ja von sehr vielen Menschen genutzt. Kippt ein abgestellter Roller um und zerkratzt ein Auto oder stolpert jemand über einen schlecht geparkten Scooter, ist es oft schwer, den letzten Fahrer herauszufinden. Bisher musste man den Fahrern die konkrete Schuld nachweisen. Das wird nun umgekehrt. Wenn ein Schaden entsteht, müssen Fahrer oder Fahrerin ihre Unschuld beweisen. Juristisch nennt man das Haftung für vermutetes Verschulden. Und herauszufinden, wer zuletzt mit dem E-Scooter gefahren ist, ist Aufgabe der Verleihfirmen. Wenn es denen nicht gelingt, den Verursacher des Schadens ausfindig zu machen, müssen sie für den Schaden aufkommen. Juristisch ist das die sogenannte Halterhaftung. Das Argument lautet, weil die Verleiher von E-Scootern damit viel Geld verdienen, müssen sie auch bei den Schäden mit in die Verantwortung gehen. Diese Risiken müssen sie in ihr Geschäftsmodell einpreisen, damit die Geschädigten nicht auf den Kosten sitzen bleiben.
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3: Im Studio Raimo Hinsdorf. Mit dem E-Roller sind sie nicht ins WM-Halbfinale geschwebt, die französischen Fußballer. Aber es war letztlich doch ziemlich deutlich mit dem 2:0 gestern gegen Marokko. Wir sprechen über diese Partie mit unserem Reporter in Boston, Thomas Kunze. Thomas, du hast am späten Abend deutscher Zeit den Jubel der Franzosen erlebt. Das Viertelfinale von Foxborough war ja die Halbfinalpaarung der letzten WM in Katar. Frankreich, der Weltmeister von 2018, hat gegen Marokko die Tür in die Runde der letzten vier geradezu eingetreten. Spielte die Truppe von Didier Deschamps denn schon weltmeisterlich?
4: Nee, und das ist genau das Hauptproblem. Das sollte allen zu denken geben, die noch im Turnier sind. Es hat nämlich trotzdem gereicht. Und zwar locker und super souverän und sicher gegen Marokko. Erste Halbzeit 13 Mal aufs Tor geschossen, einmal vom Elfmeterpunkt. Mbappé scheitert an Bono nach so einer ewig langen VAR-Überprüfung. Und dann haben sie sich einfach gestrafft, den nächsten Gang eingelegt, die nächste Idee formuliert als Mannschaft, auch vom Trainer. Kommt zurück, zweite Hälfte, dominieren weiter, machen die Tore, sind effektiv. Alles sieht so wunderbar schön, leicht und einfach aus. Mbappé und Dembélé machen die Tore und Didier Deschamps hat in der Schlussphase nochmal die Chance, ein bisschen was zu testen mit einem echten Mittelstürmer, hat Mateta gebracht, Emery ausprobiert. Es ist ein Wahnsinn, wie groß der Werkzeugkoffer ist und sie waren weit entfernt von Perfektion und trotzdem hat es locker gereicht gegen Marokkaner, die ja bisher jetzt gar nicht so schlecht waren.
3: Marokko zum zweiten Mal in Folge im Viertelfinale als erstes afrikanisches Team. Waren sie gestern gegen den Titelfavoriten einfach zu mutlos?
4: Ja, das kann man vermuten, weil sie nun wirklich insgesamt in der ersten Halbzeit gar nicht und ansonsten nur 5 Versuche hatten. Aber die Wahrheit ist, es lag alles an Frankreich. Die haben bestimmt, was Marokko darf. Und sie haben halt gesagt, heute nicht. Hier ist die Tür zu. Marokko ist eine richtig gute Mannschaft, die wir auch in Zukunft auf dem Schirm haben müssen mit diesen U20-Weltmeistern von 2025. Da kommt richtig was nach. Dazu kommen die Jungs, die sich beispielsweise für Marokko entschieden haben, obwohl sie in Frankreich U21 gespielt haben, wie Bouadi beispielsweise. Das ist eine richtig gute Truppe, die jetzt schon wieder nach dem Halbfinale vor 4 Jahren unter den Top 8 steht. In der Weltrangliste sind sie unter den Top 7. Davon kann Deutschland beispielsweise nur träumen momentan, auch von dem Spielerpool. Und trotzdem hat's 0 gereicht gegen die Franzosen. Also die waren nicht zu defensiv, die waren auch nicht zu verhalten. Sie hatten es einfach nur mit dem falschen Gegner zu tun.
3: Blicken wir mal auf den heutigen Abend und damit zur nächsten Topmannschaft. Spanien, der Europameister gegen die Belgier. Die konnten ja mit ihrer sogenannten goldenen Generation die Titel- und Finalhoffnungen ihrer Landsleute nie erfüllen. Sind sie heute dennoch eine ernste Gefahr für Spanien?
4: Ja, weiß man ja nicht bei dieser Band. Das muss man ja ehrlicherweise mal so sagen. Die haben sich so reingeschlichen bis in dieses Achtelfinale. Und dann haben alle gedacht, okay, gerade nach der Nummer mit Balogun und dieser zurückgenommenen Rotsperre, jetzt ist Schluss für Belgien. Und dann nehmen die dann mit 1:4 oder 4:1 auseinander, spielen so geschlossenen Defensivfußball unter Rudi Garcia, haben tolle Gegenstoßmomente, haben immer wieder die großen alten Männer von der Bank, Lukaku oder De Bruyne. Das ist ein richtig gutes Puzzle. Und trotzdem ist Spanien der große Favorit, immer noch kein Gegentor, eine klare Steigerung auch im Turnier. Aber also Belgien macht das eigentlich richtig gut und gewonnen hat Spanien noch nicht, auch wenn sie der klare Favorit sind.
3: Belgien gegen Spanien, heute 21 Uhr. Erläuterungen waren das unseres WM-Reporters Thomas Kunze. Im letzten Jahr zählte der Motorrad-Grand Prix am Sachsenring über das Wochenende gerechnet über 256.000 Zuschauer. Und der Ticketverkauf zum diesjährigen deutschen WM-Lauf lässt diese Rekordmarke schon wieder wackeln. Ab heute bestreiten die Stars der Motorradszene die Trainingsläufe. Erik Baderst, unser Reporter beim Event. Erik, was erwartet uns sportlich?
5: Ja, es wird wieder ein

0: absolutes Fest für alle Motorsportfans auf dem Sachsenring, wenn in den drei höchsten Rennklassen Moto3, Moto2 und natürlich in der Königsklasse MotoGP um den großen Preis von Deutschland gekämpft wird. Es sind auch wieder viele Nachwuchsteams dabei, die sich präsentieren wollen. Jetzt am Freitag stehen ja erstmal die Trainingssessions an, dann sind wir am Samstag bei den Qualifying-Sessions und auch dem beim Publikum sehr beliebten Sprintrennen, kurz, hart, kompromisslos, und dann sind wir schon bei den ganz großen Finalrennen am Sonntag in der Moto3, in der Moto2 und dann zum Höhepunkt auch noch in der MotoGP. Und das Besondere, was neu ist im Vergleich zu den Vorjahren, es gibt jetzt zusätzliche Sicherheitsmaßnahmen an der Strecke. Also da haben sie ganz viel umgebaut und auch das Startfeld ist ein bisschen weiter auseinandergezogen, einfach um das Risiko für Crashes zu minimieren. Also ganz kurz gesagt, 3 Tage lang Motorsport pur, und da werden die Motoren natürlich wieder grölen.
1: Von einem Klassiker zum nächsten. French Open-Sieger ist er schon. Nun will Alexander Zverev in Wimbledon zeigen, dass er auch ein Grand-Slam-Tennisturnier auf Rasen gewinnen kann. Heute Nachmittag kämpft der Hamburger gegen Arthur Ferry erstmal um den Einzug ins Endspiel. Das hat er in Wimbledon noch nie geschafft. Die Briten wollen natürlich, dass das Tennismärchen des Arthur Ferry weitergeht. 15.000 Zuschauer am Center Court werden ihren Landsmann lautstark unterstützen. Ina Kast in London. Könnte Zverev das verunsichern?
2: Natürlich macht der Faktor Zuschauer etwas mit einem. Zverev hat aber selbst gesagt, dass er mittlerweile alt genug sei. Er wird ja nächstes Jahr 30, um damit klarzukommen. Er ist ja schon mehr als 10 Jahre Tennisprofi, und so viele Niederlagen und Siege, wie er erlebt hat, hat ihn das einfach reifen lassen. Er hat selbst gesagt, er hat auch schon gegen wirklich feindseliges Publikum spielen müssen in seiner Karriere, beispielsweise in Frankreich bei den French Open. Aber er hat die englischen Tennisfans im Vorfeld gelobt, hat gesagt, die seien fast immer fair. Und er hofft einfach darauf, dass er die Tatsache, dass 99% gegen ihn sein werden, als gewisse Motivation nutzen kann, wieder so gut und schnell zu spielen gegen Arthur Ferry. Mit dem French Open-Sieg im Rücken geht Zverev ohnehin in dieses Halbfinale mit einem neuen Selbstverständnis, nämlich mit dem eines Grand-Slam-Siegers. Und ich bin mir sehr sicher, dass er gegen Arthur Ferry gewinnen wird, denn er ist, so wie er sich hier präsentiert hat in diesen 1,5 Wochen, eigentlich der bessere Spieler.
1: Heute ab 14.30 Uhr Alexander Zverev im Wimbledon-Halbfinale. MDR Aktuell ist in Ausschnitten live dabei.
3: Vielen Dank, Raimo. 8.45 Uhr, Sie hören MDR Aktuell. Mit unserer Topmeldung, dass der Betriebsrat von Volkswagen Klarheit fordert zu den Sparplänen des Konzerns. Betriebsratsvorsitzende Carvalho erklärte, Konzernchef Blume müsse sich heute unmissverständlich äußern, ansonsten werde es außerordentliche Betriebsversammlungen geben. Weitere Meldungen mit Martin Nass.
4: Im Südosten von China sind bei einem Brand in einer Schuhfabrik mindestens 28 Menschen ums Leben gekommen. Auf Fernsehbildern war ein teilweise ausgebranntes mehrstöckiges Gebäude mit geborstenen Fensterscheiben zu sehen, aus denen dicker Rauch quoll. Staatschef Xi Jinping ordnete eine schnelle Aufklärung der Brandursache an. Wegen eines angeblich geplanten Anschlags auf ein Kampfsportevent am Geburtstag von US-Präsident Donald Trump sind 8 Männer angeklagt worden. Das hat das amerikanische Justizministerium mitgeteilt. Ihnen werde unter anderem Verschwörung zum Mord an einem Regierungsmitglied vorgeworfen. Bei einer Verurteilung droht den Männern eine lebenslange Gefängnisstrafe. In Treffort im Wartburgkreis können Schäden im Stadtgebiet ab sofort online gemeldet werden. Auf der Internetseite der Stadt steht dafür ein sogenannter Mängelmelder zur Verfügung. Nach Angaben der Verwaltung können über das Portal beispielsweise Schlaglöcher, defekte Straßenlaternen oder illegal abgelagerter Müll gemeldet werden. Das Wetter heute: neben Sonne einige Wolkenfelder und trocken, 24 bis 29 Grad. In der Nacht oft sternenklar bei 16 bis 11 Grad. Morgen meist viel Sonne und trocken, 25 bis 30 Grad. MDR Aktuell Verkehrsdienst, A2 Richtung Berlin, zwischen Allerengersleben und Alsleben 6 Kilometer stockender Verkehr an einer Baustelle. A4 Richtung Dresden, zwischen Herleshausen und Eisenach West, Behinderungen nach einem Unfall. A14 Richtung Magdeburg, zwischen Nossen Nord und Döbeln Ost, stockender Verkehr nach einem Unfall im Baustellenbereich. Soweit der MDR Aktuell Verkehrsdienst, die Zeit 8.47 Uhr.
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3: Man kann schon von einem mittelschweren bis schweren Beben sprechen, was da gerade durch das Autoland Deutschland geht. Gestern Aufsichtsratskrisensitzung bei Volkswagen in Wolfsburg. Das Thema: die massiven Sparpläne des Konzerns, eventuell Stellenabbau, eventuell Werksschließungen. Vieles ist und bleibt vorerst unklar. Das Ganze begleitet von massiven Protesten. Wir hören den IG Metall-Verhandlungsführer für den Volkswagen-Tarifvertrag, Thorsten Gröger.
6: Die Beschäftigten haben es satt, Woche für Woche in der Zeitung Spekulationen zu lesen über Werksschließungen, über Massenentlassungen. Ganze Regionen werden dadurch in Angst und Schrecken versetzt.
3: Unter anderem Sachsen. Die Menschen im VW-Werk in Zwickau. Auch dort gestern Proteste, mittendrin der Präsident der IHK Chemnitz, Max Jankowski. Schönen guten Morgen.
7: Glück auf, guten Morgen, hallo.
3: Wie haben Sie denn die Stimmung in Zwickau gestern wahrgenommen?
7: Ja, sehr angespannt. Ne? Also man sieht natürlich, wie bedeutend diese Situation für die ganzen Zulieferer auch ist. Ja, in ganz Südwestsachsen steht unsere Kernkompetenz, unsere Industrie, unsere Geschichte, unsere Tradition auf dem Spiel gerade. Ja, was die nächsten Wochen, Monate entschieden wird, diskutiert wird, das entscheidet jetzt die Zukunft der jetzigen und der zukünftigen Generation in Südwestsachsen. Ja, und man merkt diese Anspannung. Es war sehr angespannte Luft da. Und man hat diesen klaren Wunsch verspürt um Klarheit, ja. Und ich bin auch sehr, sehr enttäuscht für gestern Abend wieder, weil wir wissen jetzt genau gar nichts, ja. Und so gehen wir jetzt in Sommerferien. So gehen wir jetzt in den Sachsen Sommerferien rein mit dem Nichtwissen. Und Das ist wirklich eine prekäre Situation.
3: Es gibt Berichte, wonach VW-Chef Blume angeblich das Fahrzeugwerk Zwickau ab 2031 komplett dicht machen will. Danach sollen dort nur noch Schrott verwertet werden, heißt es, als Recycling-Center mit vielleicht noch, alles wie gesagt, hochspekulativ, 1.000 statt der heutigen 8.000 Jobs. Was hieße das denn für die Autoindustrie in Westsachsen?
7: Ja, das wäre ein Erdbeben, was wir uns gar nicht vorstellen können. Ja, es geht ja maßgeblich, wenn man jetzt mal reinzoomt, geht es ja eigentlich um das Thema Emden oder Zwickau. Ja, wenn man da mal reinzoomt, sieht man ganz klar, Emden ist ja ähnlich wie wir. Ja, voll elektrisch ausgerichtet, Milliardeninvestitionen sind geflossen. Auch in Ostfriesland ist Emden der größte Arbeitgeber. Ja, also es sind zwei Standorte mit sehr ähnlichen Voraussetzungen. Ja, der einzige Unterschied ist, dass in Emden noch ein Hafen zur Verfügung steht. Logistik scheint dort besser zu sein für den Konzern. Dafür haben wir eine Tradition, ein Ökosystem von Zulieferern, was seinesgleichen sucht. Ja, also es wird dann auf die letzte Kommastelle jetzt ankommen. Ja, aber da müssen wir trotzdem klar sagen, wir haben alle gestern nicht erwartet, dass Standortentscheidungen fallen, aber wenigstens eine Klarstellung. Ja, das ist wichtig. Wir brauchen jetzt eine Klarstellung, damit wir auch arbeiten können. Das ist die Pflicht auch von Volkswagen gegenüber den Zulieferern, gegenüber unserer Region, dass wir quasi die Gewissheit haben, okay, wir haben ein klares Ja, ein klares Nein, dass wir jetzt gucken können, wie wir neue Geschäftsmodelle erschließen, wie wir Kapazitäten vielleicht anders füllen, ja, weil das passiert nicht von heute auf morgen. Aber in dieser Unsicherheit, in diesem kommunikativen Nebel darf uns Wolfsburg nicht länger lassen.
3: Ein kommunikativer Nebel auch, was das Motorenwerk in Chemnitz betrifft. Ihr Standort ist das, wo VW also Motoren bauen lässt. Und an jedem VW-Job hängen in der Region ja, so schätzungsweise ist zu lesen, 2 bis 3 Jobs bei Zulieferern. Was glauben Sie denn, wie viele mittelständische Betriebe in Mitteldeutschland die Wolfsburger Pläne, die wir nicht genau kennen, in den Abgrund reißen könnten?
7: Das sind einige. Also für Mitteldeutschland gesehen sind die Zahlen jetzt nicht komplett vorliegend. Aber für Sachsen kann ich sagen, es betrifft direkt und indirekt insgesamt 800 Firmen. Ja, also wir reden nicht nur über Volkswagen, wir reden hier über ein ganzes Ökosystem. Und uns ist wichtig, also die kleinen Unternehmen, ich bin ja selbst Zulieferer, ja, mit einer Gießerei, wir brauchen Klarheit. Wenn wir unseren Jahresplan aufstellen, denn wenn wir Wirtschaftsprüfer sprechen, müssen 5 Jahrespläne machen, ja. Und wenn man da im Portfolio Volkswagen drin stehen hat, dann ist ja nur irgendwo klar, wo man sagen kann, auch wir müssen Gewissheit haben. Wir müssen Gewissheit haben, was ist jetzt genau gemeint, wo gehen die Stellen weg, wo wird Kapazität gespart und vor allem die Zulieferer, die Sequenzzulieferer sind, die direkt liefern ans Werk, die brauchen Klarheit. Und das ist auch eine Verpflichtung, die auch der Volkswagen-Konzern verstehen muss, dass wir hier unternehmerische Sicherheit bauen und auf diesen kommunikativen Nebel gerade kein wirtschaftliches Fundament aufbauen können. Wir können ja kein Geschäftsmodell gerade aufbauen, ja. Und da sehe ich auch ganz klar die Kollegen in Berlin, also auch die Frau Reisch und der Herr Merz jedenfalls auch mit dieser Sensibilität in der Pflicht, da mal was zu kommentieren, jedenfalls da auch zu begleiten, dass wir sagen, hier, wir wollen wenigstens ein Bekenntnis dazu haben, dass alles dafür getan wird, dass die Wettbewerbsbedingungen für die deutsche Automobilindustrie besser werden und dass wir sagen, Werksschließungen sind keine Zukunftsstrategie. Ja. Und das ist ja auch, was mich ein kleines bisschen positiv stimmt, ist halt das Thema, dass wir so ein modernes Werk haben, so ein Ökosystem haben, wir so eine Kraft haben, wir haben so tolle Mitarbeiterinnen und Mitarbeiter hier im Volkswagen Sachsen, hier generell in der Automobilzulieferindustrie in Sachsen. Wir sind so stark, wir können Autos bauen seit 120 Jahren und das macht mich auch mutig und ich sage jetzt auch ganz klar, mit unserer Erfahrung in Transformation, mit unserem Pioniergeist, werden wir auch in den nächsten 10 Jahren hier noch Autos bauen und das entweder mit oder ohne die Marke Volkswagen.
3: Der IHK-Präsident von Chemnitz, Max Jankowski, im Gespräch hier heute Morgen bei MDR aktuell. 8:53 Uhr gleich.

0: Im Grunde überall in der westlichen Welt gibt's inzwischen Christopher Street Days, kurz CSD. Mit Kundgebungen, bunten Paraden, Straßenfesten und lauter Musik wird gefeiert. Im Zentrum stehen Vielfalt, Akzeptanz und gleiche Rechte für LGBTQ+-Personen. Längst hat die Pride Parade auch im ländlichen Sachsen-Anhalt Einzug gehalten. In den vergangenen Jahren wurden die CSDs aber durch Gegendemonstrationen, teils durch gewalttätige Übergriffe gestört. Das hat zwar deutlich abgenommen, die angespannte politische Lage, aber angesichts der bevorstehenden Landtagswahlen, die beschäftigt die queere Community doch sehr, vor allem auf dem Land. Unsere Sachsen-Anhalt-Korrespondentin Doreen Jonas war für uns vor dem CSD in Köthen.
1: Große Papierbögen liegen auf dem Tisch, Plakat-Workshop für den CSD in Köthen.
2: Hi Queers, herzlich willkommen,
1: sagt Jenny Rasno, sie leitet den Kurs. CSDs abseits der großen Städte seien wichtig, sagt sie.
2: Weil es queere Sichtbarkeit in der Umgebung einfach viel zu wenig gibt. Es gibt viel zu wenig Veranstaltungen für queere Menschen in ländlichen Gebieten.
1: Nur ein paar hundert Meter weiter, vor dem Köthener Rathaus, wehen bereits zwei Regenbogenflaggen. Mittendrin das Stadtbanner. Flagge zeigen ist wichtig, sagt Oberbürgermeisterin Christina Buchheim von den Linken.
3: Die politische Stimmung ist sehr aufgeheizt und deswegen ist es für die Community wichtig, ein Zeichen zu setzen, dass wir hier vor Ort auch für Vielfalt einstehen, dass wir ja wollen, dass alle Menschen hier auch leben können, friedlich leben können und vor Anfeindungen geschützt werden. Aber das ist schon erschreckend. Kein Post der Stadt hat so viel Interaktion wie dieser. Und leider sehr, sehr viele feindliche Kommentare. Und das bestürzt schon.
1: In Köthen hatte erst vor ein paar Tagen die rechtsextreme Partei Der Dritte Weg einen Infostand aufgebaut und Flyer gegen den CSD verteilt, berichtet Julian Mietig vom CSD Köthen. Man merke, dass die Stimmung immer rauer werde, schon im Vorfeld. Am Montag etwa habe es einen Übergriff beim Vorbereitungstreffen gegeben, teils von Vermummten, sodass die Polizei gerufen werden musste.
4: Das hat man so auch noch nicht gehabt. Das macht schon Angst und man überlegt dann schon, wie kann man mit der Situation umgehen, weil für viele Menschen ist das eben ja auch psychisch ein Riesenproblem. Und die igeln sich dann natürlich zu Hause weiter ein, weil sie einfach Angst haben, dass ihnen irgendwas passiert.
1: Beim CSD aber gehe es ja gerade um die Sichtbarkeit, um Akzeptanz, um gleiche Rechte für queere Menschen. Insgesamt gibt es 13 CSDs in diesem Jahr in Sachsen-Anhalt und eigentlich immer mit dabei Grit Merker, die hauptamtliche Ansprechperson für LSBTTI bei der Landespolizei Sachsen-Anhalt. Sie nimmt an den Vorgesprächen teil, berät am Infostand und begleitet am Ende auch den Umzug. Die angespannte Situation vor den Landtagswahlen, sagt sie, die sei in jedem Fall spürbar.
5: Das ist irgendwie so ein bisschen paradox, weil einerseits stellen wir zwar fest, es passiert weniger auf den CSDs, was polizeilich bekannt wird, aber auf der anderen Seite kommen sehr viel mehr Leute an den Infostand, den wir auf dem CSD betreiben, und äußern tatsächlich auch ihre Ängste. Was aber dann wiederum auch mit der Landtagswahl zu tun hat und den prognostizierten Ergebnissen. Ja, also da machen die Leute auch keinen Hehl draus.
1: In puncto Sicherheit unterscheidet sie in zwei Szenarien.
5: Bei diesen großen begleiteten Einsätzen zu CSDs, da haben wir wirklich ein hohes Maß an Sicherheit für die queere Community außerhalb dieser Veranstaltungen. Es ist wirklich schwierig.
1: Zurück zum Plakat-Workshop in die Köthener Innenstadt. Jay und Jess sind eifrig dabei und freuen sich auf ihren CSD-Morgen.
6: Wir existieren auch in Kleinstädten, auch in Köthen, und ich will mir nicht verbieten lassen, wo ich zu existieren habe und wie ich zu existieren habe.
7: Deswegen finde ich halt diesen Zusammenhalt und das Zeigen als Community wichtig, um damit diese Leute, die uns anfeinden, sehen, wir sind nicht nur einzelne Personen, wir sind eine starke Community, wir halten zusammen und wir sind ein Teil der Stadt.
0: Der CSD in Köthen in Sachsen-Anhalt findet morgen statt. Der Umzug führt dann 4,5 Kilometer durch die Bachstadt. Welches Wetter kriegen wir denn am Wochenende in Mitteldeutschland? Josefine Bechler.
8: Hochdruckwetter, und zwar nämlich von Hochklaus. Der breitet sich ja heute schon über der Nordsee aus und wird sich dann am Wochenende weiter verstärken. Wir sind damit in einer trockenen nordöstlichen Anströmung. Da gibt's zwar schon die eine oder andere Wolke, die dann über uns hinwegzieht, aber nur ganz selten ist Regen ein Thema. Wenn überhaupt, dann nur ganz wenige schwache Schauer am Samstag und Sonntag. Denn am Samstag und Sonntag können tagsüber Quellwolken entstehen. Das alles heute bei 25 bis örtlich 29 Grad. Der Samstag, der bringt sogar bis 30 Grad. Und wir steigern uns zum Sonntag auf maximal 31 Grad.
0: Reden wir über die Wassertemperaturen.
8: Das können wir gerne machen. Die sind natürlich immer noch recht hoch. Der Arendsee, der hat die niedrigsten Temperaturen, würde ich mal sagen, mit aktuell 23 Grad. Aber der Kospudener See oder auch der Paner See, die melden bis 26 Grad.
0: Nächste Woche der Trend.
8: Es bleibt heiß, das Hochdruckgebiet ist immer noch ein Thema, die Hitzewelle wird sich steigern, voraussichtlich den Höhepunkt erreichen wir zur Wochenmitte, aber auch danach geht's nur leicht runter.
0: Die Wetteraussichten an diesem Freitagmorgen mit Josefine Bechler, ich danke dir.
8: Gern.
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0: Nach den Nachrichten um 9 übernimmt hier Susanne Böttcher am Mikrofon. Schauen wir auf zwei der vielen Themen in der kommenden Stunde. Im Bundestag geht es gleich um die Reform der Krankenkassenfinanzierung. Bis zuletzt haben Bund und Länder um die Einzelheiten gerungen. Dies ein Thema. Außerdem, für alle Musikfans unter Ihnen, heute erscheint das neue Album der Rolling Stones. Die gibt's ja auch schon ein paar Jahre. Darüber hat unsere Reporterin mit Mick Jagger himself gesprochen. Peter Hartlaps bedankt sich fürs Zuhören bei Ihnen, wünscht Ihnen ein schönes Wochenende. Bleiben Sie uns gewogen. Bis bald.
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11: Um 9 Uhr mit Martin Nass. Der Präsident der IHK Chemnitz, Max Jankowski, hat VW aufgefordert, sich klar zur Zukunft der Werke in Sachsen zu äußern. Jankowski sagte dem MDR, es gehe um die Kernkompetenz Sachsens, seine Industriegeschichte und Tradition. Man brauche ein klares Ja oder Nein. Das sei die Pflicht von VW gegenüber der Region und den Zulieferern. Jankowski zufolge hängen in Sachsen rund 800 Firmen an VW. Nach Medienberichten könnten im VW-Konzern 100.000 Stellen wegfallen und mehrere Werke geschlossen werden. Der Bundestag stimmt heute über das Sparpaket für stabile Krankenkassenbeiträge ab. Union und SPD planen Einschnitte bei den Leistungen und zusätzliche Kosten für Versicherte. Grünen-Gesundheitsexpertin Paula Pichotta sagte MDR aktuell, bei vielen Änderungen sei gar nicht klar, ob sie wirklich so viele Einsparungen brächten. Statt die Pharmaindustrie stärker heranzuziehen, würden vor allem Krankenhäuser und Psychotherapien gefährdet. Die deutschen Hausärzte warnten vor einem Kahlschlag. Damit drohten längere Wartezeiten und weniger Zeit für Behandlungen. Waren und Dienstleistungen sind im Juni etwas teurer gewesen als im Vormonat. Wie das Statistische Bundesamt mitteilte, stiegen die Preise für Lebensmittel um 0,4%. Die Inflation lag bei 2,3%. Das war etwas weniger als im Vormonat. Experten rechnen für den Juli aber wieder mit steigenden Preisen durch den wieder aufgeflammten Irankrieg. Hinzu kommt, dass es seit diesem Monat keinen Tankrabatt mehr gibt. Die zahlungsunfähige Firma MFT Motoren und Fahrzeugtechnik aus Kuhnewalde in der Oberlausitz wird zum Jahresende geschlossen. Das teilte ein Sprecher des Insolvenzverwalters auf MDR-Anfrage mit. Bisher sei kein Investor bereit gewesen, den seit vergangenem Herbst insolventen Betrieb zu übernehmen. MFT stellt in Kuhnewalde unter anderem Antriebselemente für Fahrzeugmotoren her. Die verbliebenen 53 Beschäftigten sollen bis Jahresende die letzten Aufträge abarbeiten. In Thüringen hat sich die Linksfraktion dafür ausgesprochen, für Studierende mehr Wohnheimplätze zu schaffen. Der hochschulpolitische Sprecher Christian Schaft sagte dem MDR, in Erfurt und Jena sei der Wohnungsmarkt angespannt. Studierende bräuchten lange, um eine bezahlbare Wohnung zu finden. In Thüringen lebt fast jeder fünfte Studierende in einem Wohnheim. Damit hat der Freistaat im bundesweiten Vergleich schon jetzt die höchste Unterbringungsquote. Das waren die Nachrichten. Das Wetter, zunächst die Temperaturen. Brocken wolkenlos 15 Grad, Chemnitz und Dresden wolkig bei jeweils 16 Grad. Eisenach fast wolkenlos 15, Erfurt wolkig 16 Grad. Fichtelberg stark bewölkt 10 Grad. Gera wolkig 15, Görlitz wolkenlos 17 Grad, Halle stark bewölkt 16, Leipzig leicht bewölkt 17, Magdeburg bedeckt 16 und Meiningen leicht bewölkt 15 Grad. Die Vorhersage. Heute Mix aus Sonne und einigen Wolkenfeldern und trocken. Höchstwerte 24 bis 29 Grad. In der Nacht leicht bewölkt oder klar. Tiefstwerte 16 bis 11 Grad. Morgen meist viel Sonne, nachmittags Quellwolken und trocken. Höchstwerte 25 bis 30 Grad. Am Sonntag ein Sonne-Wolken-Mix und hochsommerlich warm. MDR Verkehrsdienst, A2 Richtung Berlin, zwischen Allerengersleben und Alsleben, 6 Kilometer stockender Verkehr an einer Baustelle. A4 Richtung Dresden, zwischen Herleshausen und Eisenach West, Behinderung nach einem Unfall. Vorsicht auf der A13 Richtung Dresden. Zwischen Roland und Ortrand liegt eine Holzpalette auf der Fahrbahn. Die A14 Richtung Magdeburg ist zwischen Nossen-Nord und Düppeln-Ost nach einem Unfall im Baustellenbereich gesperrt, zurzeit Stau. Auf der B247 zwischen Schwabhausen und Gotha Behinderungen wegen eines defekten Kleintransporters. Soweit der Verkehrsdienst, die Zeit 9:04.
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12: Mit Susanne Böttcher kommen Sie gut in diesen Freitag. Der Bundestag ist zusammengekommen, debattiert als erstes über die Reform der gesetzlichen Krankenversicherung, um am Ende auch darüber abzustimmen. Ziel der Reform ist es, die Finanzen der gesetzlichen Krankenversicherungen langfristig zu stabilisieren. Versicherte müssen aber auch mit Einschnitten rechnen. Vorgesehen sind höhere Beiträge für Besserverdienende, Einschränkungen bei der kostenlosen Mitversicherung von Ehe- und Lebenspartnern und höhere Zuzahlungen für Medikamente. Auch Ärzte, Krankenhäuser und die Pharmaindustrie sollen zu dem Sparpaket beitragen. Birte Sönnigsen berichtet.
13: Der Bundeskanzler verteilte für das Gesetz schon mal das Label.
14: Historisch.
13: Für Friedrich Merz ist das Sparpaket also schon historisch, bevor es überhaupt verabschiedet ist. Und auch Unionsfraktionschef Jens Spahn kann das Gesetz kaum hoch genug bewerten, spricht von einer
14: Jahrzehntreform bei der Krankenversicherung.
13: CDU-Gesundheitsministerin Nina Warken nennt es hingegen schlicht.
15: Na, es ist das größte Sparpaket, das wir im Gesundheitsbereich hatten bislang.
13: Stoisch versucht Warken, das Sparpaket durchzukämpfen, gegen alle Widerstände. Und die sind seit Monaten groß. Warken lässt sich weder von klagenden Abgeordneten noch von Verhandlungen mit den Bundesländern bis zur letzten Minute aus der Ruhe bringen.
15: Momentan sind die Koalitionsfraktionen sich da einig, ein gutes Paket gefunden zu haben und das jetzt hier auch verabschieden zu wollen.
13: Das Ziel des Gesetzes ist klar. Die Krankenkassenbeiträge sollen nicht von Jahr zu Jahr steigen. Alleine im kommenden Jahr fehlen rund 19 Milliarden Euro. Reicht das Gesetz, um diese Lücke bei den Krankenkassen zu schließen?
15: Ja, das haben wir gut durchgerechnet und damit können wir die Lücke schließen.
13: Damit das klappt, müssen alle einen Sparbeitrag leisten. Für Versicherte steigen etwa die Zuzahlungen im Krankenhaus oder wenn sie ein Rezept in der Apotheke einlösen. Einschränkungen gibt es bei der bisher beitragsfreien Mitversicherung von Ehepartnern und beim Zahnersatz wird gekürzt. Auch für die Ärzteschaft, für Pharmaunternehmen und Krankenkassen gibt es Einschnitte. Seit Wochen wird gegen die Pläne protestiert, auch an Krankenhäusern. Die Deutsche Krankenhausgesellschaft sieht durch das Gesetz die Hälfte aller Klinikstandorte in Gefahr und damit auch die medizinische Versorgung, vor allem für Menschen auf dem Land. Der grüne Gesundheitspolitiker Janosch Dahm sieht ebenfalls Probleme.
16: In deutschen Krankenhäusern droht der größte Jobabbau in der Geschichte des deutschen Gesundheitswesens. Bis zu 140.000 Jobs in den deutschen Kliniken könnten abgebaut werden.
13: Das schwarz-rote Sparpaket für die Krankenkassen folgt einer Prämisse. Vereinfacht gesagt, dürfen die Ausgaben in Zukunft nur so weit steigen wie die Einnahmen. Das soll für alle Bereiche im Gesundheitswesen gelten, mit einer Ausnahme. Für die Pharmaindustrie wurde das Gesetz auf den letzten Metern noch einmal verändert. Das ärgert den Chef des GKV-Spitzenverbandes, Oliver Blatz.
17: Die haben offensichtlich sehr gute Lobbyarbeit gemacht. Denn wir sind der Meinung, dass die Pharma gutes Geld verdient hat und deshalb mehr Beitrag leisten müsste. Denn das Paket lebt doch davon, dass alle einen guten Beitrag leisten. Und das haben auch alle getan und die Pharma ist sehr geschont worden. Dafür haben wir kein Verständnis.
13: Die Pharmaindustrie selbst sieht das ganz anders und droht weiter damit, ihre Investitionen in Deutschland zurückzufahren. Für GKV-Chef Blatt ist es auf jeden Fall entscheidend, dass das Gesetz heute verabschiedet wird. Ansonsten
17: fürchten wir A, dass weiterhin diskutiert wird, es weiter verwässert wird und dass es natürlich seine Wirkung zu spät entfaltet. Und wir damit dann steigende Beitragssätze eben doch bekommen. Und das wäre eine schlechte Nachricht.
13: Ob es das Sparpaket heute wirklich ins Ziel schafft, entscheiden am Ende auch die Bundesländer. Sie sind nicht glücklich mit dem Gesetz, fürchten etwa um ihre Krankenhäuser. Zwar müssen die Länder im Bundesrat nicht zustimmen, könnten das Gesetz aber verzögern. Und das will der Bundeskanzler unbedingt verhindern. Deshalb verhandeln Bund und Länder intensiv über das Gesetz. Friedrich Merz hofft darauf, dass das Gesetz heute durch Bundestag und Bundesrat geht, damit die schwarz-rote Koalition nicht schon wieder mit einem großen Dämpfer in die Sommerpause startet.
18: Die Information von Birte Sönnigsen. Und die GKV-Reform ist heute nur der Auftakt eines prall gefüllten Tages im Bundestag. Das liegt nicht zuletzt daran, dass sich das Parlament danach heute in die Sommerpause verabschiedet. Frage deshalb aus diesem Anlass an Isabel Karas im Hauptstadtstudio Berlin. Wie fällt denn die Zwischenbilanz dieser Regierungskoalition aus?
19: Vor allem dank des Reformpakets, das sie ja letzte Woche angekündigt hat, entsteht jetzt der Eindruck, die Koalition hat in diesem Halbjahr schon einige Vorhaben auf den Weg gebracht. Sie hat sich zum Beispiel bei einigen wichtigen Themen größtenteils ohne großen Streit geeinigt. Rentenreform, Steuerreform, weniger Bürokratie zum Beispiel. Und da wirkte auch die Zusammenarbeit zwischen Union und SPD wieder deutlich besser. Das haben wir dieses Jahr ja auch schon ganz anders gesehen. Aber diese angekündigten Vorhaben, die müssen jetzt erst noch durch das Gesetzgebungsverfahren, sind also lange noch nicht beschlossen.
18: Und was hat die Regierungskoalition konkret liegen gelassen?
19: Eins der großen Themen dieser Regierung ist ja die Wirtschaft. Die soll wieder in Schwung kommen. Davon sprechen Kanzler Merz und Co. von Anfang an. Geklappt hat das bisher nicht. Man muss fairerweise aber dazu sagen, dass das unter anderem auch am Krieg im Iran liegt. Merz sieht jetzt zwar positive Zeichen dafür, dass die Lage besser wird. Zum Beispiel, dass die Produktionszahlen bei den Unternehmen angestiegen seien. Er hat in seiner Regierungserklärung gestern aber auch zugegeben, dass das noch nicht der Durchbruch ist und dass sich einige Branchen in einer schweren Krise befinden.
18: Information aus Berlin von Isabel Karras. Zehn nach neun, Sie hören MDR aktuell das Nachrichtenradio. Der Wegfall von bis zu 100.000 Jobs weltweit, die Schließung von 4 Werken in Deutschland, darunter das in Zwickau, das sollen die Sparpläne des Volkswagen-Konzerns sein. Seit Wochen wird darüber berichtet. Gestern hat sich der Aufsichtsrat von VW in Wolfsburg getroffen, begleitet von Protesten an zahlreichen Standorten. Am Abend ging das Gremium dann auseinander. Doch Klarheit gibt es für die Beschäftigten noch immer nicht. Bertil Starke berichtet.
20: Stundenlang diskutiert der VW-Aufsichtsrat hinter verschlossenen Türen. Im dritten Stock des Markenhochhauses in Wolfsburg geht es um nicht weniger als die Zukunft der Volkswagen-Welt. Die Gespräche sind vertraulich, konkrete Ergebnisse werden deshalb nicht bekannt. Olaf Lies, der Ministerpräsident Niedersachsens, tritt nach dem Treffen am Tor des Stammwerks vor die Kameras. Im Aufsichtsrat hat er vom Vorstand gerade die Sparpläne der Chefetage präsentiert bekommen. Werksschließungen erteilt der SPD-Politiker erneut eine klare Absage.
21: Wir brauchen eine Zukunftsperspektive für unsere Standorte. Das ist wichtig, daran müssen wir arbeiten. Das Gleiche gilt, wir haben ein Erfolgsmodell mit dem VW-Gesetz, wir haben ein Erfolgsmodell mit der Marke Volkswagen innerhalb des Konzerns. Und auch das hat für mich nicht nur in der Vergangenheit eine Grundlage geschaffen, zukunftsfähig zu sein, sondern auch für die Zukunft.
20: Die Konzernspitze bekräftigt nach dem Treffen ihren Sanierungswillen. Die Modellpalette soll um 50% schrumpfen. Kapazitäten will der Vorstand herunterschrauben. VW-Chef Oliver Blume äußert sich in einem Videostatement. Von Standortschließungen und Jobabbau ist dabei keine Rede.
22: Gerade jetzt kommt es darauf an, die ganze Stärke unseres Konzerns zu entfalten, Synergien über alle Marken und Regionen hinweg maximal heben, Kosten senken und unsere Effizienz weiter steigern.
20: Was diese Worte für die Belegschaft bedeuten, das bleibt unklar. Der VW-Betriebsrat fordert Oliver Blume auf, sich innerhalb von 24 Stunden den Beschäftigten zu erklären. Zu den Standorten mit einer ungewissen Zukunft gehört das traditionsreiche Werk in Hannover. Dort arbeiten mehr als 10.000 Menschen. Viele von ihnen sind besorgt.
23: Wir hoffen, dass unsere Arbeitsplätze erhalten bleiben. Nicht nur hier in Hannover, sondern in ganz Deutschland.
24: Die Angst ist aber auch noch da. Abwarten und gucken. Wir werden uns weiterhin wehren und wollen uns das auch nicht gefallen lassen.
20: Im Raum steht auch nach dem Treffen weiterhin eine Drohkulisse, die über Werksschließungen und Jobabbauprogramme hinausgeht. Der VW-Vorstand plant, die Kernmarke aus dem Konzern herauszulösen. Für das Land Niedersachsen und die Arbeitnehmerseite ist dieses Szenario der Super-GAU. Ihr großer Einfluss wäre damit Geschichte. Für Thorsten Gröger von der IG Metall ist so etwas eine Kampfansage.
25: Ich will das hier ganz klar sagen. Wer sich mit den Beschäftigten und wer sich mit der Mitbestimmung anlegt, der riskiert einen Großkonflikt, der sich gewaschen hat.
20: Über solche für das Land Niedersachsen düsteren Gedankenspiele spricht Ministerpräsident Liest nach dem Aufsichtsrat nicht. Er erwartet so oder so schwierige Verhandlungen.
21: Insofern gibt es schon, ich glaube, ein paar klare Linien, die wir alle haben und wahrscheinlich noch eine ganze Zeit intensiver Diskussion.
18: Soweit die Informationen aus Wolfsburg. Bei einem Waldbrand in Südspanien sind nach Behördenangaben mindestens 12 Menschen ums Leben gekommen. Das Feuer war gestern in der andalusischen Provinz Almería ausgebrochen. Franka Welz berichtet.
1: Rund 1000 Menschen aus mehreren Gemeinden mussten vorsorglich ihre Häuser verlassen und Notunterkünfte etwa in Sporthallen aufsuchen. Einige haben offenbar versucht, das Brandgebiet auf eigene Faust zu verlassen und wurden dann in ihren Autos von den Flammen überrascht. Der regionale Minister für Gesundheit und Notfälle, Antonio Sanz, sprach von einer beispiellosen Tragödie und dem bislang verheerendsten Brand in Andalusien. Er rief die Anwohner der betroffenen Gebiete dazu auf, die Anweisungen der Rettungskräfte jederzeit zu befolgen und sich nicht selbst in Gefahr zu bringen. Rund 150 Einsatzkräfte sowie mehrere Löschfahrzeuge sind gegen den Waldbrand bei der andalusischen Gemeinde Los Gallardos im Einsatz. Außerdem mehrere Spezialeinheiten für Waldbrände sowie 150 Einsatzkräfte der Notfalleinheit des spanischen Militärs UME. In Andalusien brennt es auch in der Provinz Malaga. In einer Gemeinde wurden vorsorglich rund 100 Anwohner einer Wohnsiedlung an der Costa del Sol evakuiert. Der Zugverkehr zwischen Madrid und Andalusien musste wegen eines weiteren Brandes bei Córdoba zeitweise unterbrochen werden. Seit Jahresbeginn haben großflächige Waldbrände in Spanien mehr als 50.000 Hektar Land zerstört. Das geht aus Daten des Waldbrandinformationssystems der Europäischen Kommission hervor.
18: Eindrücke aus Südspanien von Franka Welz. Damit wird es 9.15 Uhr, Viertel 10. Sie hören MDR aktuell das Nachrichtenradio und das Top-Thema zur Stunde beschäftigt sich mit einer möglichen Schließung des VW-Werks in Zwickau. Der Präsident der IHK Chemnitz, Jan Knowski, hat VW aufgefordert, sich klar zur Zukunft der VW-Werke in Sachsen zu äußern. Weitere Meldungen jetzt mit Martin Nass.
11: Bei dem Feuer in einem ehemaligen Kohletagebau im Altenburger Land wird jetzt ein Löschhubschrauber eingesetzt. Er soll bis Sonntag täglich rund 160.000 Liter Wasser zu dem betroffenen Gebiet bringen. Das Feuer war vor fast 2 Wochen im Meuselwitzer Ortsteil Mumsdorf ausgebrochen. Noch immer brennen Kohlereste im Boden. Nach Anschlägen in der syrischen Hauptstadt Damaskus sind mehrere Verdächtige festgenommen worden. Laut Sicherheitsbehörden sollen sie Verbindungen zur Terrormiliz IS haben. Am Dienstag waren mehrere Sprengsätze detoniert unweit des Hotels, in dem der französische Präsident Emmanuel Macron übernachtete. Er war auf Staatsbesuch in Syrien. Nach dem WM-Aus von Marokkos Fußballern ist es in Düsseldorf zu Ausschreitungen gekommen. Wie die Polizei mitteilte, wurden aus einer Gruppe heraus Böller und Flaschen gezielt auf Beamte geworfen. 3 Einsatzkräfte seien verletzt worden, 2 Männer seien festgenommen worden und in Gewahrsam gekommen. Das Wetter heute neben Sonne einige Wolkenfelder und trocken, 24 bis 29 Grad. In der Nacht oft sternenklar bei 16 bis 11 Grad. Morgen meist viel Sonne und trocken, 25 bis 30 Grad. MDR aktuell Verkehrsdienst. A2 Richtung Berlin zwischen Allerengersleben und Alsleben 6 Kilometer stockender Verkehr an einer Baustelle. A4 Richtung Dresden zwischen Herleshausen und Eisenach West Behinderungen nach einem Unfall. Vorsicht auf der A13 Richtung Dresden zwischen Ruhland und Ortrand liegt eine Holzpalette auf der Fahrbahn. Die A14 Richtung Magdeburg ist zwischen Ossen-Nord und Döbeln-Ost nach einem Unfall im Baustellenbereich gesperrt, zurzeit Stau. Auf der B247 zwischen Schwabhausen und Gotha Behinderungen wegen eines defekten Kleintransporters. Im Landkreis Mittelsachsen ist die Straße zwischen Obersteiner und Mügeln am Abzweig Sömnitz nach einem Unfall gesperrt. Soweit der MDR Aktuell Verkehrsdienst, die Zeit 9.17 Uhr.
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18: Nach monatelangem Streit ist es nun da, das Reformpaket der Bundesregierung. Das Ziel, so Bundeskanzler Friedrich Merz, Deutschland wieder flott kriegen. Es geht um flexiblere Arbeitsverhältnisse, um Bürokratieabbau bis hin zur Rentenreform. Außerdem steht dort der Vorschlag, die Regeln für Krankschreibungen zu verschärfen. Seit Tagen debattiert das Land nun über all das und auch bei der Talksendung der ARD Infowellen Mitreden, Deutschland diskutiert, ging es gestern Abend genau darum. Felix Leitmeier fasst zusammen.
2: 12 Seiten hat das PDF-Dokument der Bundesregierung, in dem die 34 Punkte des Reformpakets aufgeführt sind. Aber wie werden aus dieser Liste eigentlich konkrete Gesetze? Das fragt ein Zuschauer auf dem YouTube-Kanal von Mitreden Deutschland diskutiert. Die Antwort von Wahlkampfstratege Lutz Meyer, derzeit Berater der CDU in Sachsen-Anhalt und Mecklenburg-Vorpommern: Es ist ein langer Weg.
3: Die beiden Parteien, die die Bundesregierung bilden, einigen sich auf Reformvorhaben. Die gehen dann ins Bundeskabinett, werden als Vorschlag ans Parlament gegeben. Im Parlament gibt es Änderungswünsche. Und damit es da auch eine gewisse Ruhe gibt, gibt es drei Lesungen. Und das muss dreimal durchs Parlament.
2: Und dort, im Parlament, kann es dann noch Änderungen geben. Heißt, was jetzt im Reformpaket steht, muss am Ende nicht zwingend auch gesetzt werden. Einige, die in der Sendung anrufen, fänden es gut, wenn vieles aus dem Paket nicht umgesetzt wird. So wie Karl-Heinz Zahn aus Leipzig, der die Reformpläne der Koalition kritisiert.
4: Eigentlich alles falsch gemacht. Sie geht nicht auf die Bedürfnisse der Arbeitnehmer ein, sie geht nicht auf die Bedürfnisse der Bürger ein.
2: Er gibt an, aus der SPD ausgetreten zu sein. Philipp Eckstein, Korrespondent im ARD-Hauptstadtstudio.
5: Von den Regierungsparteien wurde diese leichte Anhebung dieser sogenannten superreichen Steuer jetzt sehr ins Schaufenster gestellt. Trotzdem, beim Elterngeld, beim Wohngeld werden wir Einbußen haben. Es gibt für ärmere Kinder weniger Zuschlag.
2: Holger Piel aus Gütersloh glaubt, Unzufriedenheit kommt auch daher.
6: Ich störe mich an der Kommunikation dieser Regierung.
2: Wahlkampfstratege Lutz Meyer findet, Kritik an der Kommunikation ist berechtigt.
3: Friedrich Merz ist kein großer Kommunikator. Der hat diese Staccato-Sprechs. Das ist alles sehr hart, das ist alles nicht freundlich, nicht zugewandt. Also da hast du nicht den Familienvater, der sagt, komm, jetzt kippen wir mal hier alle die Suppe zusammen und dann kriegen wir das schon hin. Das ist ein Stil, der für einen Bundeskanzler in Deutschland sehr ungewöhnlich ist.
2: Bei aller Kritik findet Alexandra Rissmann aus Berlin auch wichtig, nicht nur das Schlechte zu sehen.
7: Ich bin aus der Generation 67 geboren, No Future. Da haben sie uns schon in der Schule gesagt, ihr kriegt gar keine Rente mehr ab. Dieses ständig Kritisieren.
18: Ja, das sagt diese Hörerin in der Zusammenfassung von gestern Abend Mitreden Deutschland diskutiert. Die nächste Ausgabe gibt's übrigens am Montag. Und das Thema dann, Generation ohne Lobby. Geht die Politik an jungen Menschen vorbei? Alle Infos zur Sendung finden Sie unter mitreden.ard.de. 10:50 haben wir's. Heute entscheidet der Bundestag ja voraussichtlich über die geplante Krankenkassenreform, mit der das drohende Defizit bei den gesetzlichen Kassen eingedämmt werden soll. Schweden geht schon lange einen anderen Weg als Deutschland. Wer hier zum Arzt will, merkt die gewaltigen Unterschiede schnell. Die Patientenakte ist digital mit Informationen zu den letzten Befunden, zu Medikamenten. Die Erstberatung erfolgt telefonisch und auch so lassen sich Kosten sparen. Aus Stockholm dazu Charlotte Littgen.
26: Sprechstunde bei Dr. Katharina Schmidt-Mende. Schon seit 18 Jahren arbeitet die deutsche Ärztin in Schweden. Privat- oder Kassenpatient, das spielt hier in Schweden keine Rolle.
27: Wir haben ja eine Versicherung, die für alle gilt, eine Krankenversicherung, in der alle automatisch mit dabei sind.
26: Alle Schweden sind bei der Försäkringskassan, eine zentrale Krankenkasse, die über Steuern finanziert wird. Zentralisiert sind auch die Daten. Dafür gibt es die digitale Patientenakte. Hier kann Schmidt-Mende alle Daten zu ihren Patienten und ihren Krankengeschichten einsehen. Der Ärztin erleichtert das enorm die Arbeit.
27: Das spart auf jeden Fall Kosten, insofern als ich sehe, was andere Kollegen bestellt haben, wann ein Röntgen zum Beispiel gemacht wurde oder eine Blutabnahme. Und das bedeutet ja, dass ich was vielleicht nicht nochmal machen muss, weil ich es schon sehe im System, dass es vor kurzem gemacht wurde.
26: Das Wartezimmer in der Allgemeinarztpraxis bei Stockholm ist heute eher leer. Das liegt auch daran, dass in Schweden vorsortiert wird. Wer zum Arzt will, muss erstmal eine spezielle Hotline anrufen. Dort geben Krankenschwestern eine erste Einschätzung.
28: Willkommen till 1177 på telefon.
26: Per Telefon oder Videochat wird beraten, ob überhaupt eine Arztpraxis aufgesucht werden muss. Auch so kann hier gespart werden, erklärt Carina Göransson, die dort arbeitet. Das ist eine kosteneffiziente Lösung. Anstatt dass unsere Patienten sofort zu einem Arzt gehen, können unsere Pflegekräfte eine Einschätzung vornehmen, welche Anlaufstelle für sie im Moment die richtige ist. Wir geben auch Selbsthilfetipps für zu Hause. Ist eine Behandlung vor Ort notwendig, wird für den Patienten ein Termin gebucht, häufig am gleichen Tag. Der Termin erscheint dann bequem in der App. Auch die Schwedin Karin Lundberg hat heute Morgen dort angerufen und gleich einen Termin bekommen.
0: för att träffa sin läkare när man väl har en bokad tid.
26: Einen einfachen Termin zu bekommen dauert gewöhnlich nicht so lange. Außer wenn man etwas Spezielles wie einen Bluttest machen will, da kann das schon mal länger dauern.
0: Wenn man ska ta blodprov kan det vara längre tid.
26: Anders als in Deutschland gibt es hier nicht so etwas wie einen persönlichen Hausarzt. Wer hier krank ist, bekommt einen Termin bei dem Arzt, der gerade Zeit hat. Das kann unter Umständen ein Nachteil des schwedischen Modells sein, findet Allgemeinmedizinerin Schmidt-Mende.
27: Das macht vor allem dann einen Unterschied, wenn es etwas mehr komplexe Patienten sind, ältere Patienten mit vielen Sachen gleichzeitig, wo dieses, dass man Kontinuität hat, so nennt man das, also gute Arzt-Patient-Kontinuität extrem wichtig wird.
26: Ein Blick nach Schweden zeigt, Digitalisierung und effiziente Aufgabenverteilung entlasten das System. Aber manchen fehlt hier die persönliche Beziehung zum Arzt.
8: Die Beobachtungen aus Stockholm von Charlotte Littgen.

0: 9:24 Uhr, Sören Emde aktuell das Nachrichtenradio. Und jetzt wird's musikalisch, denn heute erscheint ein neues Album. Und zwar von den Rolling Stones. Es heißt Foreign Tongues, also Fremdsprachen. Die Band ist beeindruckend produktiv, denn das letzte Hackney Diamonds ist noch keine 3 Jahre alt. Die treibende Kraft dahinter ist wohl Mick Jagger. Das sagt zumindest unsere Kollegin aus der Musikredaktion Anja Kaspari, die ihn zu einem Interview getroffen hat.
1: Federnder Schritt, wache Augen, breites Lachen und mit seinen 1,80 Meter immer noch eine imposante Gestalt. Mick Jagger ist der Inbegriff eines Frontmanns. Er ist selbstbewusst und die treibende Kraft hinter den Stones. Auch der Albumtitel Foreign Tongues geht auf sein Konto. Er hat ihn aus dem Songtext von Rough and Twisted extrahiert. Keith Richards und Ronnie Wood durften aber auch eine Liste mit Titelvorschlägen abgeben.
2: So I asked Keith and Ronnie, send me lists with your titles, and I've got like pages and pages. So then the Foreign Tongues is in Rough and Twisted. So I sent that one and said, yeah, I love that one. I said, great.
1: Angesprochen darauf, dass die 14 Songs so typisch nach den Rolling Stones klingen, also nach Blues, Country, Poprock mit eingängigen Gitarrenriffs, schüttelt Mick Jagger den Kopf. Nein, seine Band sei doch keine Rockband. Ihre größten Hits, er nennt diese beiden...

0: Mick Jagger mag 82 Jahre alt sein, aber er singt immer noch wie ein junger Gott. Sogar falsett. Wie vor 46 Jahren auf Emotional Rescue. Das ist kein Problem für ihn.
1: Practice makes perfect.
0: Übung macht den Meister, lacht er. Und merkt an, dass er nicht nur jeden Tag seine Stimmbänder, sondern auch seinen Körper trainiert. Ballett, Yoga, Pilates, Kickboxen, Joggen und Schwimmen. 6 Tage die Woche, jeden Tag ein anderer Sport. Derweil muss sich sein Bandkumpel Keith Richards mit Arthritis in den Fingern herumplagen. Deshalb steht eine Tour auch noch nicht fest.
1: Is there going to be a tour? Not this year, but maybe next year.

0: Das Highlight auf Foreign Tongues ist der Amy Winehouse Song. Natürlich auch eine Idee von Mick Jagger. Der meint, alle hätten Angst, Amy Winehouse zu covern. Alle außer ihm.
1: What should we do? So we thought, well, let's do a woman cover song. Okay. We said, what about Amy? People don't really cover her that much, you know. I think they're afraid to cover her. I'm not afraid, but, you know, it was fun to sing.
2: Die Stones haben ein neues Album. Anja Kaspari hat es vorgestellt und Grit Krämer im MDR Wetterstudio. Wir müssen jetzt aufhören, von den Stones-Konzerten zu schwärmen. Einer meiner Lieblingssongs, She's a Rainbow. Aber Regenbögen gibt es heute nicht, oder?
3: Nein, würden ja Schauer dazu gehören. Und die bieten wir erstmal nicht. Im Gegenteil, diese Tage mit dem Tiefdruckeinfluss und der feuchten Luft sind jetzt erstmal zu Ende. Heute übernimmt Hoch Klaus, dann kommt Hoch Laurent. Also wir kommen in den nächsten Tagen ins richtige Sommerwetter zurück. Es wird wärmer, es wird sonnenscheinreicher. Noch haben wir vor allem in Sachsen-Anhalt die feuchte Luft in unteren Lagen, sodass sich hier immer noch diese hochnebelartige Bewölkung hält. In Thüringen und Sachsen gewinnt die Sonne schon. Das sehen wir richtig, wie es hier schon auch wärmer wird. 21 Grad jetzt in Dresden, in den Wolken nur 16 Grad. Am Nachmittag finden wir uns aber alle wieder mit viel Sonne und nur lockeren Wolken, dann zwischen 24 und 29 Grad.
2: Starten wir morgen auch relativ frisch in den Tag?
3: Ja, die Nacht bringt nochmal Erholung. Durchlüften ist angesagt bei 15 bis 10 Grad und morgen und auch in den Folgetagen wird es dann wirklich hochsommerlich warm. Wir erwarten morgen 26 bis 30 Grad. Es gibt nie nur Sonne. Es wird auch morgen wieder ein paar Wolken geben, so Schattenspender. Dadurch wird es auch nicht so heiß. Und vor allem haben wir in Polen immer noch ein Tiefdruckgebiet liegen. Das schickt Wolken morgen vor allem östlich der Elbe nach Sachsen, nach Sachsen-Anhalt. Dadurch da vielleicht noch 1-2 Grad weniger als bei den anderen.
2: Aber kein Regen, kein Regenbogen.
3: Erstmal kein Regen und kein Regenbogen.
2: Dankeschön, Grit.
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2: Nach dem Tod einer Vierjährigen in Sachsen-Anhalt durch einen Hundebiss beschäftigen wir uns nach 9:30 mit der Frage, ist ein Hundeführerschein notwendig?
5: Also es ist sicher nicht schlecht, wenn man das einmal lernt.
6: Ich finde prinzipiell sehr, sehr gut, weil es sehr viele unverantwortliche Hundehalter gibt, wo die Hunde nicht erzogen sind.
7: Ich erlebe das immer wieder, dass die Leute die Hunde nicht im Griff haben.
2: Das waren übrigens Stimmen aus Österreich, wo dieser Hundeführerschein seit Monatsanfang Pflicht ist. Wir berichten darüber und schauen auf einen besonderen Abiturienten aus Dresden, der jetzt schon seine eigene Firma gegründet hat.
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9: Um 9.30 Uhr mit Martin Nass. Der Präsident der IHK Chemnitz, Max Jankowski, hat VW aufgefordert, sich klar zur Zukunft der Werke in Sachsen zu äußern. Jankowski sagte dem MDR, es gehe um die Kernkompetenz Sachsens, seine Industrie, Geschichte und Tradition. Man brauche ein klares Ja oder Nein. Das sei die Pflicht von VW gegenüber der Region und den Zulieferern. Jankowski zufolge hängen in Sachsen rund 800 Firmen an VW. Nach Medienberichten könnten im VW-Konzern 100.000 Stellen wegfallen und mehrere Werke geschlossen werden. Der Bundestag stimmt heute über das Sparpaket für stabile Krankenkassenbeiträge ab. Union und SPD planen Einschnitte bei den Leistungen und zusätzliche Kosten für Versicherte. Der Hausärzteverband spricht von einem Kahlschlag. Vorsitzender Nicola Bullinger-Göpfert warnte in der Rheinischen Post, das Gesetz werde die Versorgung spürbar verschlechtern. Die Folge wären längere Wartezeiten und weniger Zeit für die Behandlung. Spätestens der Bundesrat müsse diese Irrfahrt stoppen. Wirtschaftsverbände haben die Bundesregierung aufgefordert, Minijobs in ihrer jetzigen Form zu erhalten. In einem Brief an Arbeitsministerin Bärbel Baas schreiben sie, eine Abschaffung oder Verteuerung würde Beschäftigte und Unternehmen gleichermaßen treffen. Millionen Menschen hätten sich bewusst für einen Minijob entschieden, um Studium, Familie oder Pflege vereinbaren zu können. Fielen Vorteile bei Steuer- und Sozialversicherung weg, müssten viele Beschäftigte finanzielle Einbußen hinnehmen oder deutlich mehr arbeiten. Aus dem Süden Russlands werden Brände in mehreren Energieanlagen gemeldet. Nach Angaben der Regionalbehörden ist in Krasnodar Nach einem Drohnenangriff ein Feuer in einer Ölraffinerie ausgebrochen. In der Region Rostov sei die Feuerwehr dabei, Brände in zwei Treibstofflagern sowie einem Seehafen zu löschen. Seit einiger Zeit nimmt die Ukraine zunehmend russische Energieanlagen ins Visier. In mehreren russischen Regionen hat das zu Treibstoffknappheit geführt. Bauen hat sich so stark verteuert wie seit knapp 3 Jahren nicht mehr. Wie das Statistische Bundesamt mitteilte, lagen die Preise für den Neubau von Wohngebäuden im Mai um 5% höher als ein Jahr zuvor. Ein größeres Plus habe es zuletzt im Sommer 2023 mit 6,3% gegeben. Die in den vergangenen Jahren immer weiter gestiegenen Baukosten gelten als eines der Haupthemmnisse beim Bau neuer Wohnungen. Das waren die Nachrichten. Das Wetter, zunächst die Temperaturen. Dresden stark bewölkt, 16 Grad, Eisenach fast wolkenlos, 15 Grad. Erfurt und Garde liegen wolkig bei jeweils 16 Grad. Hoyerswerda wolkenlos 17, Magdeburg bedeckt 16, Neuhaus am Rennweg leicht bewölkt 15 und Oschatz stark bewölkt 17 Grad. Plauen und Wernigerode wolkig bei jeweils 15 Grad und Lutherstadt-Wittenberg 16 Grad. Die Vorhersage. Heute ein Mix aus Sonne und einigen Wolkenfeldern und trocken. Höchstwerte 24 bis 29 Grad. In der Nacht leicht bewölkt oder klar. Tiefstwerte 16 bis 11 Grad. Morgen meist viel Sonne, nachmittags Quellwolken und trocken. Höchstwerte 25 bis 30 Grad. Am Sonntag ein Sonne-Wolken-Mix und hochsommerlich warm. MDR Aktuell Verkehrsdienst, A2 Richtung Berlin, zwischen Allerengersleben und Eilsleben, 6 Kilometer stockender Verkehr an einer Baustelle. Vorsicht auf der A4, Dresden Richtung Frankfurt, zwischen Erfurt-Fieselbach und Erfurt-Ost, stehen Rehe direkt am Fahrbahnrand. Vorsicht auf der A13 Richtung Dresden, zwischen Roland und Ortrand liegt eine Holzpalette auf der Fahrbahn. Die A14 Richtung Magdeburg ist zwischen Nossen-Nord und Döbeln-Ost nach einem Unfall im Baustellenbereich gesperrt. Soweit der MDR Aktuell Verkehrsdienst, die Zeit 9.34 Uhr.
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2: Mit Susanne Böttcher. Gestern gab es eine schreckliche Meldung aus Sachsen-Anhalt. Ein 4-jähriges Mädchen wurde beim Spielen in der Wohnung vom Familienhund totgebissen. Nach solchen Fällen gibt es immer wieder Diskussionen um einen sogenannten Hundeführerschein, also um eine Ausbildung, die Hundebesitzer und Hunde absolvieren müssen. In Deutschland gibt es den Hundeführerschein noch nicht, nur einzelne Bundesländer haben Sonderregelungen. Österreich ist da einen Schritt weiter. Dort müssen seit diesem Monat alle angehenden Hundebesitzer vor der Anmeldung ihres Hundes diesen Führerschein machen, egal zu welcher Rasse der Hund gehört. Oliver Schursch.
10: In Österreich müssen seit dem 1. Juli alle angehenden Hundehalter antreten zum Hundeführerschein. Es wird dabei unterschieden zwischen sogenannten Hunden mit erhöhtem Gefährdungspotenzial, das sind Listenhunde wie Rottweiler, Pitbull oder Staffordshire Bull Terrier, von deren Haltern wird mehr abverlangt. Aber auch die Besitzer aller anderen Hunde wie Pudel, Schnauzer oder Golden Retriever müssen ran. Denn es geht nicht nur um die Aggressivität der Hunde und um Beißattacken, es geht auch darum, dass sich viele ziemlich unverantwortlich Hunde anschaffen, sagt die zuständige Politikerin im österreichischen Sozialministerium, Staatssekretärin Ulrike Königsberger-Ludwig.
11: Was bedeutet ein Tier? Das bedeutet Verantwortung, das bedeutet auch Kosten, das bedeutet auch Verlässlichkeit. Und man hat halt einfach gesehen, dass dieses Nicht-Auseinandersetzen damit immer wieder dazu führt, dass Tiere dann vermehrt auch in den Tierheimen landen.
10: Vor allem in der Corona-Zeit waren die Tierheime überfüllt, doch auch jetzt ist die Lage noch angespannt, erzählt Ulrike Königsberger-Ludwig. Deshalb hat das österreichische Parlament den bundeseinheitlichen Hundeführerschein vor 2 Jahren beschlossen. Vorher gab es ihn auch in Österreich nur in einzelnen Bundesländern. Wobei es jetzt nicht nur ein reiner Hundeführerschein ist, auch Reptilienhalter werden mit in die Pflicht genommen, weil auch Schlangen und Schildkröten oft ausgesetzt wurden wegen Überforderung.
11: Also im Jahr 2021 war recht auffällig, dass viele Reptilien in der freien Wildbahn gesichtet wurden auf der einen Seite. Auf der anderen Seite war das Schlangen, die sind dann lebendig einfach durch die Kanalisation quasi in den Winzieranlagen gelandet.
10: Großer Schock, Königsnatter kommt aus Wiener Hoteltoilette gekrochen. Das war so eine typische Schlagzeile. Auch Papageienbesitzer müssen einen Führerschein machen, denn auch sie machen viel falsch und die Tiere leiden. Die Die Basis, die jetzt jeder, der sich ein neues Tier anschafft, absolvieren muss, ist ein sogenannter Sachkundenachweis, ein 4-stündiger Theoriekurs. Hundebesitzer müssen dann noch einen 2-stündigen Praxiskurs mit ihrem Hund absolvieren und für Listenhunde gibt es noch spezielle Tests, in denen das Wesen des Hundes untersucht wird. Für die Kurse sind die österreichischen Bundesländer zuständig. Die tierschutzqualifizierte Hundetrainerin Romana Stiegelecker steht zum Beispiel auf der Liste der Stadt Wien. Sie hat von der Regierung einen Lehrplan bekommen für den Theoriekurs.
12: In Form von einer PowerPoint-Präsentation, die wir dann verwenden müssen.
13: Worum geht's da?
12: Einerseits natürlich um die gesetzlichen Regelungen. Welcher Hund passt überhaupt zu mir? Nehme ich mir einen Welpen? Nehme ich mir einen Hund aus dem Tierschutz, einen erwachsenen Hund? Dann eben auch Qualzuchten, weil das ist jetzt auch neu geregelt, dass die eben nicht mehr verkauft werden dürfen in Österreich. Möpse, alle Hunde, die eine eingedrückte Schnauze haben, also brachiozephale Schnauzen. Dieses grau-schattierte, das sieht man sehr oft jetzt als Modefarbe, zum Beispiel bei Dackel oder auch bei Hütehunden. Und das bringt halt immer eine Gefahr mit sich, dass die Hunde eben krank sind. Auch extrem lange Rücken oder sehr viel Haut, wie wir es zum Beispiel beim Basset haben, das darf jetzt auch nicht mehr so gezogen werden.

0: Wir haben keine Ahnung. Also es ist sicher nicht schlecht, wenn man das einmal lernt.
1: Ich finde prinzipiell sehr, sehr gut, weil es sehr viele unverantwortliche Hundehalter gibt, wo die Hunde nicht erzogen sind. Unser Hund wurde von einem anderen Hund gebissen, weil er nicht an der Leine war beispielsweise.
2: Ich erlebe das immer wieder, dass die Leute die Hunde nicht im Griff haben. Und dann kommt es Streitereien zwischen zwei Rüden oder zwei Weibchen. Und die Leute, ja, mein Hund macht sowas nicht. Ja. Ich habe schon vieles erlebt.
3: Ja, soweit die Meinungen zum Hundeführerschein vom Wiener Prater. Das war der Beitrag von Oliver Schorsch. Blick auf die Uhr, 9.39 Uhr.
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5: Im Studio Raimo Hinsdorf. Bei der Fußball-WM stehen sich heute Abend Spanien und Belgien im Kampf um den Einzug ins Halbfinale gegenüber. Als erste Mannschaft schaffte in der vergangenen Nacht Frankreich durch ein 2:0 gegen Marokko den Sprung unter die besten vier Mannschaften. Burkhard Hupe über einen Superstar, auf den sich die Franzosen dabei wieder verlassen konnten.
6: Vor kurzem wurde Kylian Mbappé gefragt, ob er sich vorstellen könne, eines Tages zum Präsidenten seines Landes gewählt zu werden. Mbappés Antwort kam ziemlich schnell und ließ tief blicken. Er sagte nur, nein, ich bin schon unbeliebt genug. Und nach gut einer halben Stunde Spielzeit im Viertelfinale gegen Marokko hätten diesen Satz sicherlich etliche Franzosen unterschrieben.
7: Jetzt ist der Ball freigegeben, zwei Schritte, drei Schritte, Schuss, gehalten! Herrje Mbappé!
6: Doch Kylian Mbappé, aufgewachsen im ärmsten Departement von Paris, die Mutter aus Algerien, der Vater aus Kamerun, sorgte selbst dafür, dass die rassistische Häme in seiner Heimat erst einmal keine weitere Nahrung erhielt. Das Tor zum 1:0 gegen Marokko nach gut einer Stunde erzielte er mit einer solchen Leichtigkeit, Präzision, Wucht und Selbstverständlichkeit aus einiger Entfernung, dass man wieder einmal aus dem Staunen kaum herauskam. Mbappé trägt nach Toren wie diesem fast immer ein selbstgewisses Lächeln zur Schau, das ihm oft als Arroganz ausgelegt worden ist. Auch mit Nationaltrainer Didier Deschamps ist Superstar Mbappé nicht immer ein Herz und eine Seele. Vor 18 Monaten stand sogar mal der Rücktritt aus der Nationalmannschaft im Raum. Das Tischtuch zwischen Trainer und Kapitän schien zerschnitten, aber jetzt wirkt Deschamps fast ein bisschen altersmilde.
8: Es war kompliziert, der verschossene Elfmeter, aber das ist das Gute an Kiel. Er zweifelt nie. Und jetzt sind wir da, wo wir hin wollten.
6: Das Spiel, der Erfolg, der Einzug ins WM-Halbfinale, das alles unterlag einer gewissen Selbstverständlichkeit, an der es kein Rütteln gab. Auch die rassistischen Beleidigungen und Entgleisungen einer Senatorin aus Paraguay haben daran nichts ändern können. Mbappé ist und bleibt der Fixstern im französischen Spiel.
8: Wir dürfen nicht nachlassen. Jetzt stehen wir im Halbfinale. Wir sind zufrieden, aber es liegt noch ein langer Weg vor uns. Und wir wissen, dass es ab jetzt nur noch schwieriger wird. Aber wir sind bereit für jeden Gegner.
6: Und wenn Mbappé seine Mannschaft in gut einer Woche tatsächlich zum dritten WM-Titel führt, dann sollte er sich die Sache mit dem Präsidentenjob vielleicht nochmal überlegen.
5: Aber die Spanier haben was dagegen. Die wollen auch Weltmeister werden. Heute Abend erstmal das Viertelfinale gegen Belgien. 21 Uhr live hier auf der Frequenz im ARD-Sportabend in voller Länge. Live dabei sind wir heute Nachmittag auch beim Tennis-Halbfinale in Wimbledon bei Alexander Zverev und seinem Duell gegen den Briten Arthur Ferry. Jetzt kommen wir zum Handball. Sportlich konnten sie beim TSV Eisenach die zurückliegende Saison in der Bundesliga mit dem frühzeitigen Klassenerhalt als erfolgreich bewerten. Hinter den Kulissen aber knirschte es im abgelaufenen Spieljahr. Finanzielle Unstimmigkeiten, Grabenkämpfe in der Vereinsführung. Der TSV kam einfach nicht zur Ruhe. Nun haben sich die Eisenacher neue Strukturen verpasst und seit gestern Abend haben sie auch einen neuen Präsidenten. Frage an unseren Reporter Christian Müller. Wer ist es geworden und was macht ihn aus?
9: Jürgen Beck ist der neue Hoffnungsträger des THSV Eisenach, obwohl er ja auch schon 66 Jahre alt ist. Aber der Mann hat ein blau-weißes Herz, ist seit 1975 Vereinsmitglied und kennt in der Werner-Assmann-Halle jeden Stein, jede Schraube, jeden Nagel. Und er soll es schaffen, den Graben, der entstanden ist zwischen dem e.V. und der Marketing GmbH, die ja das Spielrecht in der ersten Bundesliga besitzt, wieder zuzuschütten. Dafür wurde die Satzung geändert beim THSV Eisenach. Die Gesellschafter haben künftig mehr Mitspracherecht, wenn es um die Finanzen des Vereins geht. Da gab es in der Vergangenheit Spannungen, weshalb ja auch der ehemalige Manager René Witte entlassen wurde.

0: Jetzt sollen es einige Gesellschafter richten. Dazu gehören Günther Oswald und Peter Kraus, der Vizepräsident. Und gemeinsam wollen sie den THSV Eisenach wieder in ruhigere Fahrwasser führen und dafür sorgen, dass dieser Verein der stärksten Liga der Welt, der ersten Bundesliga im Männerhandball, erhalten bleibt.
1: Christian Müller über den THSV Eisenach. Einen Tag nach der Machtdemonstration des Tadej Pogacar in den Pyrenäen hoffen heute die Sprinter unter den Radprofis auf einen Tagessieg bei der Tour de France. Holger Gerska in Frankreich, schon der heutige Zielort Bordeaux, der steht doch eigentlich für ein Sprintfinale, oder?
2: Ja, jahrzehntelang war ja Paris die Hauptstadt der Sprinter. Das ist inzwischen Vergangenheit, weil ja in Paris über den Montmartre gefahren wird. Da hat man den Sprintern die Zähne gezogen. Und jetzt ist Bordeaux sowas wie die heimliche Königsetappe. Diese siebte ist die flachste überhaupt der gesamten Rundfahrt. Es spricht eigentlich alles für einen Massensprint in Bordeaux. Und damit stellt sich die Frage, wie gelingt die Revanche für das Finale in Po? Da hat ja Olaf Koy aus den Niederlanden gewonnen, vor Max Kanter. Der Cottbusser auch bei den Sprints unterwegs und Punkte für das grüne Trikot sehr schnell, sehr erfolgreich. Er gehört jetzt aktuell sogar zum engsten Kreis der Favoriten auf den heutigen Etappensieg.
1: Die siebte Etappe der Tour de France heute Nachmittag live hier im Programm.
3: Damit 9.45 Uhr, dreiviertel zehn, Sie hören MDR aktuell das Nachrichtenradio. Topthema zur Stunde blickt nach Wolfsburg und auf die Zukunft der VW-Werke, auch von dem in Sachsen, in Zwickau. Der Präsident der IHK Chemnitz, Max Jankowski, fordert von VW nun Klarheit zur Zukunft. Details dazu hören Sie in den Nachrichten um 10. Weitere Meldungen hat Martin Nass für Sie.
4: Der Bundestag hat strengere Haftungsregeln für Leih-E-Scooter beschlossen. Künftig sollen Geschädigte nach Unfällen leichter Schadenersatz bekommen. Betreiber von E-Scooter-Flotten haften demnach als Fahrzeughalter, wenn der eigentliche Verursacher nicht ermittelt werden kann. Das gilt auch für Schäden durch falsch abgestellte Elektroroller. Im hessischen Hünfelden soll ein 45-Jähriger seine Mutter angegriffen und angezündet haben. Laut Polizei starb die 76-Jährige vor Ort an ihren Verletzungen. Der Tatverdächtige sei zunächst geflüchtet, wenig später aber festgenommen worden. Die Hintergründe der Tat seien noch unklar. In Sonneberg soll heute ausgemustertes Feuerwehrzubehör versteigert werden. Nach Angaben der Stadtverwaltung sind beispielsweise Teile eines W50-Lkw darunter. Versteigert werden auch eine Feuerlöschpumpe sowie ein Mini-Traktor mit Schiebeschild. Die Spanne der Anfangsgebote liege zwischen 50 und 1000 Euro. Das Wetter heute neben Sonne, einige Wolkenfelder und trocken, 24 bis 29 Grad. In der Nacht oft sternenklar bei 16 bis 11 Grad. Morgen meist viel Sonne und trocken, 25 bis 30 Grad. MDR aktuell Verkehrsdienst. A2 Richtung Berlin zwischen Allerengersleben und Alsleben 6 Kilometer stockender Verkehr an einer Baustelle. Vorsicht auf der A4 Dresden-Frankfurt zwischen Erfurt-Fieselbach und Erfurt-Ost stehen Rehe direkt neben der Fahrbahn. Vorsicht auf der A13 Richtung Dresden zwischen Roland und Ortrand liegt eine Holzpalette auf der Fahrbahn. Die A14 Richtung Magdeburg ist zwischen Nossen-Nord und Dübeln-Ost nach einem Unfall im Baustellenbereich gesperrt, zurzeit Stau. Auf der B247 zwischen Schwabhausen und Gotha Behinderungen wegen eines defekten Kleintransporters. Soweit der MDR Aktuell Verkehrsdienst, die Zeit 9.47 Uhr.
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3: Und da darf ich Ihnen an dieser Stelle Julian Schwochert vorstellen. 18 Jahre alt, Dresdner Schüler, macht im kommenden Schuljahr Abitur. Aber das ist nicht der Grund für das Gespräch, das ich mit ihm geführt habe, denn er ist auch Unternehmer. Guten Tag.
6: Schönen guten Tag.
3: Sie haben ein Notrufsystem für ältere Menschen entwickelt. Bevor wir auf die technische Herangehensweise blicken, wie kam Ihnen denn die Idee dazu?
6: Der Gedanke dazu kam, dass mein Opa alleinlebend war und meine Mutter nachmittags nach der Arbeit nochmal schnell vorbeifahren wollte, kurz mit ihm quatschen wollte und einfach mal schauen wollte, ob alles in Ordnung ist. Und dann hat sie geklingelt und da kam erstmal nichts außer Stille. Und dann ist sie rein zu meinem Opa in die Wohnung und dann fand sie meinen Opa vor, auf dem Sofa, fast bewusstlos liegen, völlig verwirrt, wie er in einer kompletten Parallelwelt war. So, dass dann auch der Notarzt kommen musste, der ihn zwar recht gut wieder stabilisieren konnte nach einer gewissen Zeit, aber das Problem dahinter war, dass er den ganzen Tag nichts getrunken hatte und seine Medikamente nicht genommen hatte. Und als ich dieses Problem dann abends am Abendbrotstisch gehört habe, war mir klar, dass es hier ein ganz eindeutiges Problem gibt, was man mit moderner Technik aber trotzdem so lösen könnte, dass es bei jedem Senior ankommt.
3: Das, was Sie beschreiben, ist ja kein Einzelproblem. Viele ältere Menschen leben allein und haben jetzt nicht unbedingt täglich Bezug zu anderen Menschen. Was macht denn Healthyruf, so heißt Ihr Unternehmen, anders als zum Beispiel Notknopfsysteme?
6: Genau, der Vorteil ist, dass Healthyruf quasi der erste Hausnotruf ist, der sich aktiv beim Senior selbst meldet. Das heißt, hier sind wir präventiv aufgestellt, damit wir auch die Vorfälle merken, wenn der Senior zum Beispiel gar nicht mehr in der Lage ist, den Hausnotruf überhaupt drücken zu können.
3: Also es ist ein System, das anruft auf dem Festnetz oder Handy?
6: Genau, es ruft an zur individuellen festgelegten Zeit beim Senior und dann fragt es einfach nach durch eine KI-gestützte Sprachausgabe. Wie geht's dem Senior? Was hat er denn heute so gemacht? Also es gibt einen kurzen Smalltalk, wo einfach das Wohlbefinden geprüft wird. Dort wird auf Auffälligkeiten geprüft und im Anschluss gibt es noch eine kleine Medikamentenerinnerung, damit das auch abgesichert ist.
3: Das sind aber keine Callcenter-Mitarbeiter, sondern eine KI, ne?
6: Genau, das ist Healthy, unsere KI, und die ist eben darauf trainiert, dass sie sehr empathisch mit dem Senior redet, aber auch zum Beispiel die Satzstruktur überprüfen kann, ob es da Auffälligkeiten gibt, ob die allgemeine Situation irgendwie auffällig klingt. Und sollte es irgendwie Auffälligkeiten geben oder dass der Anruf jetzt gar nicht abgenommen wird vom Senior, weil im schlimmsten Fall der Senior irgendwie bewusstlos auf dem Boden liegt, dann werden die Angehörigen informiert über Healthy.
3: Und auf welcher Grundlage funktioniert das? Ziehe ich mir da die App oder ist es ein Abo-System? Wie haben Sie sich das überlegt?
6: Es ist an sich super einfach einrichtbar über unsere Webseite innerhalb 5 Minuten. Und dann gibt es für die Angehörigen einen Zugang auf der Webseite, wo man die Anrufe stoppen kann, pausieren kann, die Uhrzeit abändern kann. Und für die Senioren ist einfach nur eine deutsche Mobilfunknummer oder Festnetznummer notwendig, worüber Healthy dann anruft.
3: Und wie kommen diese Anrufe bei den Seniorinnen und Senioren an?
6: Es ist gerade zum Anfang, bevor man überhaupt den ersten Kontakt mit Healthy hatte, meist noch recht geteilt. Aber sobald sich Senioren oder auch Angehörige mal darauf einlassen oder auch vielleicht einen Vorfall hatten, wo es wirklich um Leben und Tod ging, dann sind solche Anrufe doch sehr wertschätzend aufzunehmen. Und auch wenn Senioren einmal dabei sind, gibt es auch wenige, die sagen, nee, das ist nichts für mich, sondern viele freuen sich auch auf diesen Anruf.
3: Schauen wir mal weg von diesem eigentlichen System. Sie sind Unternehmer, aber auch auf dem Weg zum Abitur. Wie machen Sie das denn organisatorisch?
6: Genau, es ist meist so, ich habe meist von 7.45 Uhr bis 14, 15 Uhr Schule und dann plane ich mir die Nachmittage meist so, dass ich entweder zur Pflegeeinrichtung Senioren selbst fahre, mit denen in den direkten Austausch gehe oder halt dann eben auch mal abends bis um 10 arbeite, bisschen was am Code ändere. Also man muss viel planen, aber es ist auf jeden Fall machbar.
3: Und als Start-Upper gibt es ja irgendwie immer was, was nicht funktioniert, mutmaße ich mal. Wo könnten Sie denn Hilfe gebrauchen?
6: Also zum einen ist es die Bürokratie in Deutschland, die da natürlich immer ein bisschen im Gegenwind zum Startup steht, aber auch das ist machbar. Und zum anderen ist es vor allem der Marktzugang, der einen auch immer ein bisschen erschwert als junges Startup, dass man dort auch ernst genommen wird.
3: Sagt Julian Schwochert, Gründer von Healthyruf und Abiturient. Viel Erfolg für beides, danke fürs Gespräch.
6: Dankeschön.
3: Wir gehen zurück ins Jahr 1976. Heute vor 50 Jahren kam es im italienischen Seveso zu einer der schlimmsten Chemieunfälle der Geschichte. Ein Reaktor in einem Chemiewerk explodierte. Hochgiftiges Dioxin wurde freigesetzt. Das Gas kann schwere entzündliche Hauterkrankungen auslösen, innere Organe schädigen und die Entwicklung ungeborener Kinder beeinträchtigen. Zahlreiche schwangere Frauen ließen damals abtreiben, da die Ärzte vor schweren Missbildungen warnten. Zigtausende Tiere wurden notgeschlachtet, um das Eindringen von Dioxin in die Nahrungskette zu verhindern. Sebastian Moritz erinnert.
7: Es war ein sonniger Samstagvormittag, als Luisa Panteggia einen stechenden Geruch in der Luft bemerkte. Im ARD-Interview beschrieb sie diesen 10. Juli 1976 später so.
8: Ich war 21 Jahre alt und ich erinnere mich genau an diesen Tag. Gegen Mittag war ich hier auf meiner Terrasse und habe Wäsche aufgehängt. Da habe ich plötzlich diesen Gestank bemerkt. Der Geruch war sehr scharf und hat mich an Desinfektionsmittel erinnert.
7: Was sie zu diesem Zeitpunkt nicht weiß, sie atmete hochgiftiges TCDD ein oder vereinfacht gesagt Dioxin. Durch einen Wartungsfehler kommt es in einem der Kessel der Chemiefabrik Igmesa zu einem unkontrollierten Druckanstieg. Kurze Zeit später strömt das Gasgemisch durch ein Sicherheitsventil in die Luft und zieht über die Felder und Straßen nach Seveso. Eine Gemeinde etwa 20 Kilometer nördlich von Mailand.
9: Das Bemerkenswerte war eben damals, dass durch diesen Unfall viele Tiere auch gestorben sind. Das heißt, in den Tagen danach hat man das direkt unmittelbar sehen können, dass Tiere auf der Weide dann eben tot lagen. Und die Bilder von den Menschen mit diesen schweren Hautveränderungen um die Welt gegangen sind.
7: Dr. Klaus Abraham arbeitet am Bundesinstitut für Risikobewertung. Er erinnert sich noch heute an die dramatischen Bilder. Jetzt frisst das Gift die Kinder, titelte die Illustrierte Stern damals. Die sichtbarsten Folgen des Giftgasunfalls waren die Hautverätzungen der Menschen in der Region um das Chemiewerk, die sogenannte Chlorakne. Sie begleitet die Betroffenen bis heute. Ärzte warnten damals schwangere Frauen vor schweren Missbildungen. Viele ließen abtreiben. Tausende Tiere wurden getötet. Viele Bäume und Sträucher hatten keine Blätter mehr. Später zeigte sich, dass das Gift wohl auch Auswirkungen auf die Spermienqualität der Menschen in der Region hatte. Rund um Seveso wurden nach dem Unglück deutlich mehr Mädchen als Jungen geboren. Fachleute wussten um die Gefahren von Dioxin. 1953 gab es einen Unfall bei BASF. 1961 setzten die USA das dioxinhaltige Entlaubungsmittel Agent Orange im Vietnamkrieg ein. Eine breite Öffentlichkeit hatte dieses Wissen bis zur Katastrophe von Seveso jedoch nicht.
9: Das hat also so den Ruf dieses Supergiftes dann bedingt, der allen Menschen auch Angst gemacht hat, dass eine Substanz so schwere Veränderungen machen kann und gleichzeitig die Konzentrationen so niedrig sind, dass man sie noch gar nicht messen kann.
7: Dioxine sind besonders langlebige Umweltgifte. Sie entstehen meist als unerwünschte Nebenprodukte bei Verbrennungsprozessen. So 1986 bei der Brandkatastrophe am Düsseldorfer Flughafen. Oft, wenn PVC verbrannt wird, in der Industrie, aber auch bei Waldbränden und Vulkanausbrüchen. Das Problem, Dioxine sind extrem fettlöslich und biologisch kaum abbaubar. Über Abwasser und Flüsse gelangen sie in die Meere und so in die Nahrungsketten von Mensch und Tier, wo sie sich dann im Fettgewebe ablagern, erklärt Klaus Abraham vom Bundesinstitut für Risikobewertung.
9: Wir alle nehmen täglich kleine Mengen an Dioxinen auf. Und das liegt eben daran, dass diese Verbindungen sich weltweit verteilt haben. Die sind extrem stabil, die gehen also nicht schnell kaputt. Und die haben gerade im Menschen eine besonders lange Halbwertszeit, die ungefähr bei 7 Jahren liegt.
7: Erst vor einem Monat hat die Europäische Behörde für Lebensmittelsicherheit die tolerierbare Menge an Dioxinen und PCB deutlich nach unten korrigiert. Die Dioxinkatastrophe von Seveso, das ist die positive Nachricht, hat auf schmerzvolle Weise auf die Gefahren des Giftes aufmerksam gemacht und zu einem Umdenken geführt.
3: Der Beitrag von Sebastian Moritz. Sommerzeit ist auch Erntezeit, aber wie sieht es aktuell aus auf den Feldern nach dem Wettermix der vergangenen Wochen? Kathleen Bernhardt war in der Agrargenossenschaft Kauern zwischen Gera und Ronneburg unterwegs und hat sich auch noch einen Kindheitstraum erfüllt.
10: Denn ich durfte im Mähdrescher mitfahren, dem neuesten Modell. Allerdings erst, nachdem ich mich durch eine dicke Staubwolke gekämpft habe, denn die Ernte der Wintergerste ist...
11: Die staubigste oder die unangenehmsten, sag ich mal. Gell?
10: Stefan kennt sich aus. Seit Jahren ist er der Mähdrescherfahrer der Agrargenossenschaft.
11: Wir tanken während der Fahrt die Körner ab, gell? Und damit wir keinen Stillstand haben, also um das ein bisschen effektiv zu gestalten. Ha.
10: Effektiv gestaltet wurde die Ernte schon vorher, nämlich im Büro. Knapp 12 Meter lang ist das Schneidewerk des Mähdreschers. Klaus-Jürgen Plötner hat das Feld am Computer in Mähstreifen eingeteilt. Die fährt der Mähdrescher automatisch der Reihe nach ab. Mit dem geringmöglichsten Verlust zeigt sich der Chef der Agrargenossenschaft zufrieden.
12: Aber wenn er jetzt normal fährt, sollte er so 5-6 Hektar die Stunde schon schaffen.
10: Normalerweise ist nach der Ernte der Wintergerste eine Lücke von knapp einer Woche. Doch in diesem Jahr warten schon Erbsen und Winterraps. Der Weizen kommt in knapp 2 Wochen. Es geht also Schlag auf Schlag, sagt Klaus-Jürgen Plötner, insgesamt zufrieden.
12: Für uns ist mal eine Woche, 14 Tage gutes Erntewetter ideal, weil wir dann sozusagen fertig wären. Ansonsten sind wir immer in Alarmbereitschaft, wann geht's nicht. Und das ist sehr, sehr ermüdend. Im Großen und Ganzen können wir eigentlich zufrieden sein. Das Wetter kann man eh nicht beeinflussen, aber dieses Jahr ist es erstmal nicht so, dass es jetzt dramatisch ganz schlecht war.
10: Während der Mähdrescher weiter erntet, wird die Gerste in den Transporter abgeladen. Zeit ist Geld. Dennoch sind die Transporter vorsichtig auf der Straße unterwegs. Fahrer Nico hat schon brenzlige Situationen erlebt.
13: Mehr Rücksicht, mehr Verständnis. Die wollen alle was essen, die wollen aber alle gesünder hier ankommen.
10: Und schon geht's weiter. Bis heute Abend soll die Gerste abgeerntet sein. Die Strohballenpresse für die Gerstenreste steht schon bereit.
3: Aus Kauern berichtete Kathleen Bernhardt. Und dann schauen wir um 9:45 gleich mal zum Wetter. Wie sieht's dort aus in der Region Ronneburg?
14: Ja, wir haben 18 Grad und wir haben Sonne und Wolken so im Wechsel. Also nicht ganz doll nur Sonne, aber auch nicht so dichte Wolken, wie wir sie noch immer in der Mitte und im Süden von Sachsen-Anhalt sehen. Das sind noch die Reste der feuchten Luft von dem Tiefeindruck, den wir die letzten Tage ja hatten. Diese feuchte Luft wird aber langsam rausgedrängt. Diese hochnebelartige Bewölkung verschwindet. mit zum Nachmittag hin. Und dann gibt es mehr Sonne für alle und die Temperaturen steigen noch an. Jetzt 18 Grad verbreitet, 15, 16 nur in den Wolken und schon 22 mit Sonne. Am Nachmittag finden wir uns alle zusammen zwischen 24 und 29 Grad.
3: Und das macht Hoch Klaus?
14: Das ist jetzt noch Hoch Klaus. Der übergibt dann wahrscheinlich morgen an Hoch Laurent. Das ist ein sehr viel größeres Hoch. Klaus ist so ein bisschen der Vorbote davon. Und so wie es aussieht, bleiben wir mindestens bis Mitte nächster Woche, wenn nicht darüber hinaus, dann im Einfluss von diesen beiden Hochdruckgebieten. Da bildet sich so eine Hochdruckbrücke und es geht in den nächsten Tagen also sommerlich weiter. Die Temperaturen steigen an, morgen schon auf 25 bis 30 Grad. Dann wird es Montag, Dienstag wahrscheinlich sogar 32 Grad im Maximum geben, weil dann die Wolken ein bisschen weniger werden. Am Wochenende haben wir immer noch Wolken bei uns, Schattenspender und auch Verhinderer, dass es zu heiß wird.
3: Grit Krämer mit den Wetteraussichten. Dankeschön. Gleich um 10 in einer halben Minute gibt's hier den neuen Nachrichtenüberblick und danach schauen wir nach Berlin. Im Bundestag geht's zur Stunde um die Reform der Krankenkassenfinanzierung. Sie bleibt umstritten. Wir haben Stimmen dazu gesammelt und blicken auch nach Russland, wo Tanken immer mehr zur großen Herausforderung wird durch die ukrainischen Drohnenangriffe.
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4: Um 10 Uhr mit Martin Nass. Der Präsident der IHK Chemnitz, Max Jankowski, hat VW aufgefordert, sich klar zur Zukunft der VW-Werke in Sachsen zu äußern. Jankowski sagte dem MDR, es gehe um die Kernkompetenz Sachsens, seine Industrie, Geschichte und Tradition. Man brauche ein klares Ja oder Nein. Das sei die Pflicht von VW gegenüber der Region und den Zulieferern. Jankowski zufolge hängen in Sachsen rund 800 Firmen an VW. Der Bundestag stimmt heute über das Sparpaket für stabile Krankenkassenbeiträge ab. Union und SPD planen Einschnitte bei den Leistungen und zusätzliche Kosten für Versicherte. Grünen Gesundheitsexpertin Paula Pichotta sagte MDR aktuell, bei vielen Änderungen sei gar nicht klar, ob sie wirklich so viele Einsparungen brächten. Statt die Pharmaindustrie stärker heranzuziehen, würden vor allem Krankenhäuser und Psychotherapien gefährdet. Der Bundestag berät zur Stunde über die geplante Reform. Unionsfraktionschef Jens Spahn hält es für denkbar, dem Thüringer AfD-Chef Björn Höcke das passive Wahlrecht zu entziehen. Spahn schlug im Gespräch mit dem Magazin Focus vor, ein entsprechendes Verfahren zu starten. Dann könne man sehen, ob ein Entzug des passiven Wahlrechts bei Extremrechten wie Höcke möglich sei. In diesem Fall könnte er nicht mehr in ein öffentliches Amt gewählt werden. Mitte Juni hatte schon der SPD-Politiker Peer Steinbrück dafür plädiert, einzelnen Vertretern der AfD das passive Wahlrecht zu entziehen. Waren und Dienstleistungen sind im Juni etwas teurer gewesen als im Vormonat. Wie das Statistische Bundesamt mitteilte, stiegen die Preise für Lebensmittel um 0,4%. Die Inflation lag bei 2,3%. Das war etwas weniger als im Vormonat. Experten rechnen für Juli aber wieder mit steigenden Preisen durch den wieder aufgeflammten Irankrieg. Hinzu kommt, dass es seit diesem Monat keinen Tankrabatt mehr gibt. Die zahlungsunfähige Firma MFT Motoren und Fahrzeugtechnik aus Kuhnewalde in der Oberlausitz wird zum Jahresende geschlossen. Das teilte ein Sprecher des Insolvenzverwalters auf MDR-Anfrage mit. Bisher sei kein Investor bereit gewesen, den seit vergangenem Herbst insolventen Betrieb zu übernehmen. MFT stellt in Kuhnewalde unter anderem Antriebselemente für Fahrzeugmotoren her. Die verbliebenen 53 Beschäftigten sollen bis Jahresende die letzten Aufträge abarbeiten. Das waren die Nachrichten. Das Wetter, zunächst die Temperaturen. Brocken fast wolkenlos 15 Grad, Chemnitz leicht bewölkt 18 Grad, Dresden fast wolkenlos 18, Eisenach stark bewölkt 15 Grad, Erfurt wolkig 17, Fichtelberg wolkenlos 11 Grad. Gera wolkig 17 Grad, Görlitz fast wolkenlos 19 Grad, Halle und Leipzig fast wolkenlos 18, Magdeburg bedeckt 17 Grad, Meiningen leicht bewölkt 18 Grad. Die Vorhersage heute ein Mix aus Sonne und einigen Wolkenfeldern und trocken, Höchstwerte 24 bis 29 Grad. In der Nacht leicht bewölkt oder klar, Tiefstwerte 16 bis 11 Grad. Morgen meist viel Sonne, nachmittags Quellwolken und trocken, Höchstwerte 25 bis 30 Grad. Am Sonntag ein Sonne-Wolken-Mix und hochsommerlich warm. MDR Verkehrsdienst. A2 Richtung Berlin zwischen Allerjüngersleben und Eilsleben. 4 Kilometer stockender Verkehr an einer Baustelle. Vorsicht auf der A4 Dresden Richtung Frankfurt zwischen Erfurt-Fieselbach und Erfurt-Ost stehen Rehe direkt am Fahrbahnrand. A14 Richtung Magdeburg zwischen Nossen-Nord und Döbeln-Ost ist nach einem Unfall nur die linke Fahrspur frei, zurzeit Stau. A14 Richtung Magdeburg noch einmal zwischen Dreieck-Partenau und Leipzig-Nordost 2 Kilometer Stau an einer Baustelle. Auf der B188 Gardelegen-Stendal zwischen Arzberg-Insel und Döbelin in beiden Richtungen Stau wegen eines defekten LKW. Soweit der MDR-Verkehrsdienst, die Zeit 10.04 Uhr.
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3: Mit Susanne Böttcher kommen Sie gut durch diesen Freitag. Man kann schon von einem mittelschweren Beben sprechen, was da gerade durch das Autoland Deutschland geht. Gestern Aufsichtsratskrisensitzung bei Volkswagen in Wolfsburg. Das Thema, die massiven Sparpläne des Konzerns. Eventuell Stellenabbau, eventuell Werksschließungen. Vieles ist und bleibt unklar, auch für das VW-Werk in Zwickau. Und das genau kritisiert Max Jankowski von der IHK Chemnitz hier bei MDR Aktuell.
15: Wir haben alle gestern nicht erwartet, dass Standortentscheidungen fallen, aber wenigstens eine Klarstellung. Ja, das ist wichtig. Wir brauchen jetzt eine Klarstellung, damit wir auch arbeiten können. Das ist die Pflicht auch von Volkswagen gegenüber den Zulieferern, gegenüber unserer Region, dass wir quasi die Gewissheit haben, okay, wir haben ein klares Ja, ein klares Nein, dass wir jetzt gucken können, wie wir neue Geschäftsmodelle erschließen, wie wir Kapazitäten vielleicht anders füllen, ja, weil das passiert nicht von heute auf morgen, aber in dieser Unsicherheit, in diesem kommunikativen Nebel darf uns Wolfsburg nicht länger lassen. Es betrifft direkt und indirekt insgesamt 800 Firmen, ja, also wir reden nicht nur über Volkswagen, wir reden hier über ein ganzes Ökosystem. Was mich ein kleines bisschen positiv stimmt, ist halt das Thema, dass wir so ein modernes Werk haben, wir haben so tolle Mitarbeiterinnen und Mitarbeiter hier im Volkswagen Sachsen, hier generell in der Automobilzulieferindustrie in Sachsen. Wir sind so stark. Wir können Autos bauen seit 120 Jahren. Und ich sage jetzt auch ganz klar, mit unserer Erfahrung in Transformation, mit unserem Pioniergeist, werden wir auch in den nächsten 10 Jahren hier noch Autos bauen. Und das entweder mit oder ohne die Marke Volkswagen.
3: Das sagt Max Jankowski, Präsident der IHK Chemnitz. Und auch aus der Politik gibt es Reaktionen auf die VW-Sitzung. Maximilian Ulrich berichtet.
16: Niedersachsens Ministerpräsident Olaf Lies von der SPD erteilte möglichen Werksschließungen bei VW eine Absage. Diese seien keine Zukunftsstrategie für Volkswagen, sagte Lies nach der Aufsichtsratssitzung am Donnerstagabend. Das Land Niedersachsen hält 20% der Anteile an VW und sitzt im Aufsichtsrat. Lies betonte, dass Mitbestimmung bei VW ein bewährter Erfolgsfaktor sei und dass eine tragfähige Lösung nur mit den Mitarbeitern und Mitarbeiterinnen gelingen könne. Sachsens Ministerpräsident Kretschmer von der CDU warf VW im Deutschlandfunk vor, Fehler in den letzten Jahrzehnten gemacht zu haben. Das Unternehmen habe einen zu großen Wasserkopf und sei ineffizient. Kretschmer forderte eine Abkehr von der 35-Stunden-Woche, ähnlich wie bei Mercedes. Die 35-Stunden-Woche sei aus der Zeit gefallen, sagte Kretschmer.
3: Blick nach Berlin. Am letzten Tag vor der Sommerpause stehen noch wichtige Entscheidungen im Bundestag an. Eine ist die viel diskutierte Gesundheitsreform. Geplant ist, die gesetzlichen Krankenkassen zu entlasten, damit die Beiträge nicht weiter ansteigen. Ausgaben bei Praxen, Kliniken, Apotheken und der Pharmaindustrie sollen gesenkt werden. Grüne und Linke kritisieren die Pläne und haben versucht, mit einem Eilantrag vor dem Bundesverfassungsgericht die Abstimmung zu stoppen. Ohne Erfolg. Nils Buhler.
17: Zu wenig Zeit für zu viele Änderungen. Grüne und Linke hatten kritisiert, dass die Bundesregierung erst Anfang dieser Woche eine neue Version ihrer Gesundheitsreform vorgelegt hatte. So sei kaum abzuschätzen, welche Folgen das neue Gesetz hätte, beklagen die Oppositionsparteien. Eilanträge gegen die Abstimmung scheiterten aber vor dem Bundesverfassungsgericht. Dazu die Leipziger Ärztin und grüne Bundestagsabgeordnete Paula Pichotta im Interview mit MDR Aktuell.
18: Es ist ja immer so, wenn du vor Gericht gehst, dass es funktionieren kann oder nicht. Wichtig war uns ja auf jeden Fall auch alles versucht zu haben, weil dass diese vielen Änderungen an der Krankenkassenreform jetzt nicht ordentlich beraten werden konnten, das ist unstrittig. Die Frage ist nur, wo das Gericht dann die Rechte des Parlaments so stark verletzt sieht, dass das Gericht tatsächlich auch sagt, so hier muss jetzt nochmal mehrere Tage zusätzliche Beratungszeit her.
17: Die Regierung aus SPD und Union wolle kurz vor der Sommerpause das Paket möglichst schnell vom Tisch haben, sagt sagt Pichotta. Es gehe aber um zu viele Einsparungen.
18: Die Psychotherapie und die Krankenhäuser sind insbesondere gefährdet. Wir werden 1000 Entlassungen haben, sagt die Krankenhausgesellschaft. Und vor allen Dingen ist bei vielen Änderungen noch nicht mehr genau klar, ob sie wirklich so viel Einsparungen bringen, dass wir am Ende stabile Beiträge haben. Und wenn nicht mal der zentrale Zielentwurf der Bundesregierung, die Beiträge mit diesem Gesetz stabil zu halten, wenn nicht mal das sicher erreicht wird, dann finde ich, sollte man schon noch mal 3-4 Tage zusätzlich sich drüber setzen können.
17: Ganz anders sieht das Bayerns Ministerpräsident und CSU-Chef Markus Söder. Es sei jetzt an der Zeit für Reformen, sagt der Politiker im ZDF-Morgenmagazin.
19: Die Bundesregierung hat nach Monaten der langen Diskussion und auch dem Vorwurf, sie würde zu wenig entscheiden, jetzt genau das Gegenteil gemacht. In den letzten 2 Wochen Rentenreform, Gesundheitsreform, jetzt heute Infrastrukturgesetz kommt jetzt endlich voran für die ganzen Investitionen, Heizgesetz und.
17: Bei der Gesundheitsreform sei in den letzten Tagen noch einmal nachgebessert worden, etwa bei der Finanzierung der Krankenhäuser. Dass die Pläne trotzdem für viele Menschen schmerzhaft sind, gibt Söder zu.
19: Die Beitragsbemessungsgrenze wird erhöht. Das ist für Leistungsträger eine Herausforderung. Für Familien ist es nicht einfach. Also da ist jeder einzelne Punkt eine Herausforderung. Aber die Wahrheit ist halt einfach, die Kosten explodieren sonst. Und wenn wir medizinischen Fortschritt erhalten wollen, wirtschaftliche Leistungsfähigkeit und eine Gesamtstabilisierung des Systems, dann muss man am Ende einen Vorschlag machen.
17: Unklar ist aber, ob Söders Kolleginnen und Kollegen in den Ländern mitgehen. Wenn der Bundestag zustimmt, soll das Sparpaket noch heute dem Bundesrat vorgelegt werden.
3: Am frühen Nachmittag wird sich dann der Bundestag auch mit einem Gesetz befassen, das den deutschen Spitzensport international wieder erfolgreicher machen soll. Eine besondere Rolle wird dabei Leipzig zukommen. Frank Eichmann sagt, was geplant ist.
20: Der Bund fördert den Doping-, Manipulations-, Korruptions- und gewaltfreien Spitzensport in Deutschland, heißt es in § 1 des Sportfördergesetzes. Neu ist das nicht, aber erstmals wird mit dem geplanten Gesetz ein zusammenhängendes System für die künftige Förderung des Spitzensports geschaffen. Nötig, weil trotz der Steuermittel in Höhe von inzwischen jährlich rund 350 Millionen Euro die Medaillenerfolge deutscher Athleten bei internationalen Top-Wettbewerben deutlich hinter den Erwartungen zurückblieben. Das soll sich ändern. Im Zentrum des Gesetzes die neu zu gründende unabhängige Spitzensportagentur mit Sitz in Leipzig. Ihr Auftrag, die Mittel transparenter vergeben, effizienter, unbürokratischer und vor allem gezielter. Kritik kam bereits von Athletenseite, denn im neunköpfigen Stiftungsrat der Agentur werden laut Gesetz zwar Politiker und Sportfunktionäre sitzen, nicht aber direkt die Sportler selbst. Der Bundesrat wird sich heute nicht mehr mit dem Gesetz befassen, das damit erst nach der Sommerpause endgültig verabschiedet werden kann und im Herbst in Kraft treten soll.
3: Sommerpause ist das Stichwort für Bundestag, Bundesrat. Was hat die Regierungskoalition bis jetzt geschafft? Was ist liegen geblieben? Gab es Entscheidungen, die zumindest angestoßen wurden? Isabel Karas mit einer Bilanz des ersten Halbjahres 2026.
21: Sommerpause heißt im Politikbetrieb auch Zeit für ein Zwischenzeugnis. Im Berliner Regierungsviertel fällt das so aus.
22: Also aktuell wäre ich, glaube ich, so bei einer soliden 2.
23: Ja, ich würde auch eine 2 geben.
24: 4.
25: 3,5.
26: 6.
27: 6.
28: Die 5.
29: 4.
30: 4.
21: Durchschnittsnote 4. Versetzungsgefährdet ist die schwarz-rote Regierungskoalition damit zwar nicht, als Strebertruppe geht sie aber auch nicht in die parlamentarische Pause.
31: Wir haben das Gefühl, dass man an uns Bürger gar nicht mehr denkt.
32: Dieses Jahr kann ich zum Beispiel keinen Urlaub machen, weil die Kosten so gestiegen sind.
33: Ich finde, dass halt einfach viele Meinungen, gerade auch von der jüngeren Generation, einfach nicht wirklich beachtet werden.
21: Fragt man den Bundeskanzler, fällt die Zwischenbilanz naturgemäß deutlich positiver aus. In seiner Regierungserklärung hat Friedrich Merz vor allem den eingeschlagenen Reformkurs der Koalition verteidigt.
34: Meine Damen und Herren, auch wenn Sie es nicht wahrhaben wollen, hier und dort, es ist sehr viel geschehen in diesem ersten Jahr, das für unser Land einen wirklichen Aufbruch bedeutet.
21: Damit verweist Merz auf das Reformpaket, das die Koalition erst letzte Woche vorgestellt hat. Geplant sind unter anderem weniger Bürokratie, Steuerentlastungen und Reformen bei Rente und Arbeitsmarkt. Einige Hausaufgaben hat die Koalition also erledigt. Andere nimmt sie mit in die zweite Jahreshälfte. Zum Beispiel die Wirtschaft in Schwung zu bringen. Der Kanzler sieht bereits positive Zeichen, aber
34: das ist noch nicht der Durchbruch. Und wir wissen, es gibt einige Branchen, die sind in einer schweren Krise. Und deshalb ist eines klar, und ich bleibe dabei, wir dürfen nicht nachlassen, wir müssen weiter hart arbeiten, wir müssen noch besser werden.
21: Und nicht nur was das Arbeitsverhalten angeht, steht einiges drin im Halbjahreszeugnis. Auch beim Sozialverhalten hat die Koalition den einen oder anderen Eintrag ins Klassenbuch gesammelt. Ein Beispiel.
0: Und übrigens, das ist auch nicht schlimm, wenn man mal angebrüllt wird.
34: Ich will auch noch mal klarstellen, ich brülle niemanden an.
21: Zoff zwischen Vizekanzler und SPD-Chef Lars Klingbeil und CDU-Chef Friedrich Merz, quasi den beiden Klassensprechern. Ausgangspunkt, das Koalitionstreffen in der Villa Borsig, für das wahrscheinlich sogar die Koalition selbst sich einen Tadel geben würde. Es folgten die Entlastungsprämienpleite und schlechte Umfragewerte. Diese Wochen im Frühjahr gehörten zu den schwierigsten für Schwarz-Rot. Franziska Brandner von den Grünen hat das so zusammengefasst.
1: Man hat so das Gefühl, die stehen vor dem Abgrund und streiten darüber, wer daran schuld ist, dass man kurz vor dem Abgrund steht.
21: Seitdem ist deutlich mehr Ruhe reingekommen. Man könnte auch sagen, Gruppenarbeiten sind wieder möglich. Viele der angekündigten Vorhaben müssen allerdings erst noch durch das Gesetzgebungsverfahren. Genau das erklärt wohl auch die Durchschnittsnote vom Anfang, die auch dieser Mann vergeben hat.
2: Für so ausreichend, keine Regierungskrise, aber ja, mehr halt auch nicht.
21: Schwarz-Rot hat gearbeitet. Ergebnisse scheinen für viele Menschen aber noch nicht spürbar zu sein.
6: Und neben all dem Reformbedarf gibt es ja auch noch die Diskussion um VW. 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Top-Thema bei uns in den Nachrichten zur Stunde ist, dass der Präsident der IHK Chemnitz, Jankowski, eine klare Äußerung zur Zukunft der VW-Werke in Sachsen fordert. Details dazu hören Sie in den Nachrichten 10:30. Und weitere Meldungen gibt's jetzt von Martin Nass.
4: Bei dem Feuer in einem ehemaligen Kohletagebau im Altenburger Land wird jetzt ein Löschhubschrauber eingesetzt. Er soll bis Sonntag täglich rund 160.000 Liter Wasser zu dem betroffenen Gebiet bringen. Das Feuer war vor fast zwei Wochen im Meuselwitzer Ortsteil Mumsdorf ausgebrochen. Noch immer brennen Kohlereste im Boden. Nach Anschlägen in der syrischen Hauptstadt Damaskus sind mehrere Verdächtige festgenommen worden. Laut Sicherheitsbehörden sollen sie Verbindungen zur Terrormiliz IS haben. Am Dienstag waren mehrere Sprengsätze detoniert unweit des Hotels, in dem der französische Präsident Emmanuel Macron übernachtete. Er war auf Staatsbesuch in Syrien. Ein Mann aus Greiz hat tausende Euro an Betrüger verloren. Nach Polizeiangaben überwies der 83-Jährige das Geld auf ein Konto für angebliche Geldanlagen. Als die Täter weitere Zahlungen verlangt hätten, habe er sich geweigert. Danach sei das Geld nicht mehr zugänglich gewesen. Das Wetter: heute neben Sonne einige Wolkenfelder und trocken, 24 bis 29 Grad. In der Nacht oft sternenklar bei 16 bis 11 Grad. Morgen meist viel Sonne und trocken, 25 bis 30 Grad. MDR aktuell Verkehrsdienst. Vorsicht auf der A2 Richtung Hannover. Zwischen Brandenburg und Wollin liegen Fahrzeugteile auf der linken Fahrspur. A2 Richtung Berlin zwischen Allerengersleben und Alsleben 4 Kilometer stockender Verkehr an einer Baustelle. Vorsicht auf der A4 Dresden-Frankfurt. Zwischen Erfurt-Fieselbach und Erfurt-Ost stehen Rehe direkt am Fahrbahnrand. A14 Richtung Magdeburg. Zwischen Nossen-Nord und Dübeln-Ost ist nach einem Unfall nur die linke Fahrspur frei, zurzeit Stau. A14 Richtung Magdeburg zwischen Dreieck-Partenaue und Leipzig-Nord 2 Kilometer Stau an einer Baustelle. Auf der B188 Gardelegen-Stendal zwischen Abzweig Insel und Döbelin in beiden Richtungen Stau wegen eines defekten LKW. Soweit der MDR Aktuell Verkehrsdienst, die Zeit 10.17 Uhr.
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6: Der deutsche Atomausstieg ist nach wie vor umstritten. In Umfragen halten ihn etwas mehr als die Hälfte der Deutschen für einen Fehler. Einen Wiedereinstieg wollen allerdings deutlich weniger. Dabei wird in Europa längst an einem Revival der Atomkraft gearbeitet. In Tschechien zum Beispiel 14 neue konventionelle Reaktoren geplant, ebenso wie neuartige Mini-AKW. Die ersten dieser kleinen modularen Reaktoren in Kontinentaleuropa sollen ganz nah an der Grenze zu Bayern und Sachsen entstehen. Marianne Allweis.
7: Rund 1,5 Stunden sind es mit dem Auto von Prag nach Temelín im Südwesten von Tschechien. Die Grenze zu Bayern liegt nur etwa 60 Kilometer entfernt vom größten Atomstandort des Landes. Und der soll weiter wachsen, erklärt Marek Svitak, der Sprecher des Kernkraftwerks. Auf diesem Feld wird ein kleiner modularer Reaktor entstehen, denn der Standort eignet sich für die Kernenergie. Das wurde bereits mehrfach untersucht. Dennoch müssen neue Erkundungen durchgeführt werden. Fertig sein soll das Mini-AKW in der zweiten Hälfte der 2030er Jahre. Als erstes auf dem europäischen Kontinent nach einem Pilotprojekt in Großbritannien. Ein zweites Modularkraftwerk ist in Tuschimitze geplant, in der Region Ustin ad Labem, nur 16 Kilometer Luftlinie entfernt von Sachsen. In Prag arbeiten bereits rund 100 Menschen an der Umsetzung in der Zentrale der ČEZ. Der teilstaatliche Energiekonzern ist einer der größten in Ostmitteleuropa und betreibt alle Atomkraftwerke in Tschechien. Peter Přešňák leitet die Abteilung für kleine modulare Reaktoren. Er spricht aber eher von Mittelklasse-Meilern. Große Kraftwerke haben viele Vorteile, weil sie an einem Ort hohe Leistung erbringen. Sie sind aber oft langwierig. Der Vorteil der kleineren Reaktoren liegt in ihrer Modularität. Die Serienproduktion dürfte den Bauprozess erheblich beschleunigen. Im April wurden Vorverträge mit dem britischen Hersteller Rolls-Royce SMA unterzeichnet. Heute wird Energiegeschichte geschrieben. Bereits im Jahr 2019 haben wir ein neues Atomprogramm ins Leben gerufen. Damals wurden wir von vielen ausgelacht. Wir haben nicht nur auf große Blöcke gesetzt, sondern auch schon auf kleine modulare Reaktoren. Mit diesen wollen wir buchstäblich ganz Europa erobern. Der tschechische Industrieminister Karel Havlíček bietet Deutschland Entwicklungshilfe bei den modularen AKWs an, sollte die Bundesregierung Interesse haben. Deutsche Unternehmen beteiligen sich bereits, etwa Siemens Energy. Eine große Mehrheit der Bevölkerung in Tschechien unterstützt den Atomkurs, auch hier in Temelín. Die herausforderndste Zeit wird die Bauphase sein, glaubt Bürgermeister Josef Vácar. Aber wenn der neue Reaktor in Betrieb ist, wird niemand mehr so richtig was davon mitbekommen. Das AKW biete Arbeitsplätze, der Betreiber bezahle den Ort. Nur ein Endlager, das will Temelín nicht auch noch in der Nähe haben. Erneuerbare Energien werden nur stockend ausgebaut. Die rechtspopulistische Regierung bremst nun zusätzlich. Zurzeit liegt Tschechien auf dem letzten Platz in der EU. Dabei ist der Ausstieg aus der klimaschädlichen Kohle bis 2033 geplant. Neue Atomreaktoren kämen dazu zu spät, kritisiert der Klimaexperte Stjepan Wisi, wenn sie sich überhaupt rentieren und realisiert werden.
8: Wenn wir dasselbe Geld in erneuerbare Energie investieren würden, dann sehen wir die Ergebnisse diese ganze Zeit. Ja, also wir müssen nicht 15 Jahre warten. In den letzten 20 Jahren ist Kernkraft auch viel teurer geworden, ja, also im Kontrast zu erneuerbaren Energien. Und das ist etwas, was in Tschechien in der politischen Debatte noch nicht wirklich reflektiert wurde.
9: Soweit der Bericht von Marianne Alweis. 11.21 Uhr. Apps fürs Tanken. Die gibt's auch in Russland, doch in Moskau oder St. Petersburg sucht man dort gerade nicht nach dem günstigsten Preis. Es geht schlicht darum, welche Tankstelle überhaupt Sprit hat und wie lange die Schlange davor ist. Ukrainische Drohnenangriffe haben die russische Ölindustrie empfindlich getroffen. Über die Folgen Lilia Becker.
10: Sommer in Moskau heißt jetzt Warteschlangen vor Tankstellen. Einige Betreiber verkaufen zeitweise nur noch an Firmenkunden. Privatleute gehen leer aus. Wer kann, der fährt ins Ausland, nach Kasachstan oder China. Tanktourismus nennt sich das. Dass die ukrainischen Drohnenangriffe auf russische Raffinerien und Ölterminals eine wunde Stelle getroffen haben, zeigt die rhetorische Entgleisung von Kreml-Sprecher Dmitri Peskow.
11: Es ist ein Krieg, ein echter Krieg. Alles hat als spezielle Militäroperation begonnen, geht aber weiter wie ein Krieg.
10: Das Wort Krieg hat im Kreml sonst niemand so breit in den Mund genommen. Militärische Spezialoperation heißt es auch im 5. Kriegsjahr. Den Schuldigen für den echten Krieg hat Peskow gleich mitgeliefert. Den Westen, der Kiew mit Waffen und Satellitendaten versorge. Bei den Russinnen und Russen kommt im Alltag von dem echten Krieg vor allem der Preisdruck an. Umfragen des Levada-Zentrums zeigen, dass der Anstieg der Preise für mehr als die Hälfte der Befragten das dringendste Problem des Landes ist. Laut Statistikbehörde Rostat wurde Benzin allein in den letzten 3 Wochen fast 7% teurer. Beim Diesel sind es mehr als 8% und der darf bis Ende Juli nicht mehr exportiert werden. Für Benzin gibt es seit Längerem einen Ausfuhrstopp. In fast allen russischen Regionen ist der Kraftstoff rationiert. Kreml-Chef Wladimir Putin selbst spielte die Krise auf einer Regierungssitzung dennoch herunter.
12: Es ist absolut offensichtlich, dass der Gegner wirtschaftlichen Schaden verursachen will. Und vor allem, er will Nervosität in der Gesellschaft hervorrufen. Diese Aufgabe wird er nicht erfüllen können. Die Widerstandsfähigkeit des russischen Energiesystems ist sehr hoch, einer der höchsten weltweit.
10: Wie so oft behauptet der Kreml, an der Front laufe alles nach Plan und die Spritversorgung werde man ebenso in den Griff bekommen. Nach Recherchen der US-Analysefirma Energy Intelligence ist die russische Ölverarbeitung im Juni im Vergleich zum Vorjahreszeitraum allerdings um ein Viertel eingebrochen. Das ist der niedrigste Wert seit über 20 Jahren.
9: Seit 10 Tagen läuft in Israel die Makkabia, die sogenannten Olympischen Spiele der Jüdinnen und Juden. Über 5000 jüdische Sportlerinnen und Sportler aus aller Welt sind dort zusammengekommen. Deutschland stellt mit rund 150 die größte Delegation. Für eine TV-Dokumentation haben ARD-Kollegen einige von ihnen bei den Vorbereitungen begleitet. Julia Trams.
13: Guter Save, Noah. Ja, jawohl, super. 1-0 Bund.
14: Auf dem Fußballplatz der Sportschule Wedau in Duisburg läuft das Abschlusstraining.
13: Aus dem Tor raus, Benni, aus dem Tor raus.
14: Was wie ein ganz normales Fußballtraining aussieht, ist keines. Denn wer zuschauen will, muss erstmal vorbei an Sicherheitskräften. Alle Sportlerinnen und Sportler hier sind jüdisch und bereiten sich auf die Makkabia 2026 vor. Und die Sorge vor antisemitischen Übergriffen reißt immer mit, erklärt Ariel Leibowitsch, den alle nur Ari nennen. Er ist der technische Leiter von Maccabi Deutschland.
15: Wir müssen da doch aufpassen, dass wir uns nicht zu erkennen geben. Wenn man zum Beispiel aus Berlin in den Zug steigt, ist unsere große Bitte, nicht mit Maccabi-Kleidung im Zug zu sitzen, weil wir da noch keine Sicherheit haben. Wir sind, glaube ich, der einzige Verein und Verband, der mit den Klamotten nicht zu erkennen sein darf, weil du einfach nicht weißt, wen du begegnest.
14: Eigentlich sollte die Maccabia, die sogenannten Olympischen Spiele der Jüdinnen und Juden, schon im vergangenen Sommer stattfinden. Sie wurde dann aber kurzfristig auf dieses Jahr verschoben. Zu groß damals die Sicherheitsbedenken. Doch auch jetzt ist die Lage in Israel weiterhin angespannt. Trotzdem ist die deutsche Delegation angereist, wenn auch mit deutlich weniger Athletinnen und Athleten. Für die, die mit dabei sind, hat die Makkabia aber eine ganz besondere Bedeutung, sagt Ari.
15: Weil die Makkabia ist eine einmalige Chance für alle. Es geht um den Sport. Du hast die Möglichkeit, dich zu messen mit Kindern, mit Erwachsenen, die in deinem Alter sind, die den gleichen Sport machen wie du. Aber gleichzeitig lernst du auch neues jüdisches Leben kennen. Woher weißt du, wie das jüdische Leben in Argentinien läuft? Wie weißt du, wie das jüdische Leben in Australien läuft? Woher wissen die, wie das jüdische Leben in Deutschland läuft? Und das ist, was uns alle verbindet, dass wir uns alle kennenlernen, uns austauschen.
14: So schön diese Begegnungen klingen, sie sind auch Ausdruck von Trotz. Denn der Angriff der Hamas am 7. Oktober 2023 hat tiefe Spuren hinterlassen. Auch bei Ari, der groß und hünenhaft ist und von dem man eigentlich den Eindruck hat, dass ihn so schnell nichts umhaut. Im vergangenen Jahr war er zur Vorbereitung der Makkabia in Israel.
15: Als ich auf dem Nova-Festival-Gelände war und gesehen habe, sie haben das wirklich sehr respektvoll und schön gemacht, dass sie alle Gesichter der ermordeten Festivalteilnehmer dort aufgereiht haben. Und da habe ich dann erst realisiert, wie jung die Menschen alle waren. Und sie wollten einfach nur feiern. Sie wollten feiern, sie wollten das Leben genießen und ihnen wurde das Leben genommen. Und da bin ich zum ersten Mal in meinem Leben zusammengebrochen.
14: Für Ari ist das diesjährige Motto der Makkabia »More than ever« deshalb auch kein Slogan. Es ist ein Versprechen.
15: Wir müssen gedenken und wir müssen weinen und wir müssen trauern und wir dürfen niemals vergessen. Aber auch gleichzeitig, wenn wir am nächsten Tag aufstehen, müssen wir weitermachen.
14: Für Ari war es daher nie eine Frage, ob er fährt, sondern nur wann.
9: Der Beitrag von Julia Trams. Die Doku Deutsch-Jüdisch sicher, Makkabia Sportfest im Krieg, hat 4 jüdische Sportler aus Deutschland über fast 3 Jahre begleitet. Die Doku ist ab heute in der ARD-Mediathek zu sehen. Eine 30-minütige TV-Fassung gibt's morgen Abend 18.25 Uhr im ARD-Fernsehen. Kurz vor 11, halb 11 haben wir's. Wir schauen ins MDR-Wetterstudio, machen das mit Grit Krämer. Die erste Sommerferienwoche bei uns im Sendegebiet ist vorbei. Die war ja eher durchwachsen, aber
3: jetzt so zum Wochenende geht's nochmal los.
16: Ja, Vorfreude. Der Sommer, so wie die Schulkinder ihn gern mögen, kommt zurück. Man kann wieder baden gehen, auch mit den Eltern, denn auch in der Luft wird's warm. Das Wasser ist ja nie kalt geworden. Nach der großen Hitzewelle sind die Seen immer noch bei 23 bis 26 Grad Wassertemperatur. Und das holen wir natürlich jetzt mit der Luft auch wieder auf. Wir liegen im Moment bei maximal 22 Grad. Die haben wir in Dresden erreicht. Hier in Sachsen nur lockere Wolken, immer wieder auch viel Sonne dabei. Auch im Süden von Thüringen viel Sonne. Und sonst haben wir immer noch diese Reste von feuchter Luft, in der sich Wolken gebildet haben. Und die Wolken lösen sich sehr langsam auf. Gerade in Sachsen-Anhalts Südhälfte sieht es noch grau aus. Hier ist es auch ein bisschen kühler. Aber zum Nachmittag hin sind die Aussichten rosig, sprich hell und sonnig. Und dann kriegen wir 24 bis 29 Grad.
3: Die Wolken tun aber nichts, sie wollen nur spielen, oder?
16: Die Wolken tun heute nichts. Es kann sich in den nächsten Tagen so ein bisschen ändern. Wir haben einfach über Polen, später dann über Ukraine, ein Tiefdruckgebiet. Und das schickt immer so ein paar Wolken rein. Das trifft vor allem in den nächsten Tagen den Osten von Sachsen-Anhalt und den Osten von Sachsen. Da werden wir also immer wieder ein paar Quellwolken an den Nachmittagen sehen. Da könnten einzelne Schauer oder Gewitter entstehen. Bei den anderen spielt das keine Rolle. Sonne und Wolken und 25 bis 30 Grad.
3: Grit Krämer mit den Wetteraussichten. Dankeschön.
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3: Hier im Programm folgen gleich die Nachrichten. Wie immer um 10 nach halb gibt's den Sportüberblick. Neben der Fußball-WM dann auch der Sachsenring, großes Thema am Wochenende, MotoGP. Nähere Infos dann im Sport.
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22: Um 10.30 Uhr mit Martin Nass. Der Präsident der IHK Chemnitz, Max Jankowski, hat VW aufgefordert, sich klar zur Zukunft der Werke in Sachsen zu äußern. Jankowski sagte dem MDR, es gehe um die Kernkompetenz Sachsens, seine Industrie, Geschichte und Tradition. Man brauche ein klares Ja oder Nein, das sei die Pflicht von VW gegenüber der Region und den Zulieferern. Jankowski forderte zugleich, dass Sachsen 800 Firmen, die an VW hängen, retten sollte. Nach Medienberichten könnten im VW-Konzern 100.000 Stellen wegfallen und mehrere Werke geschlossen werden. Der Bundestag stimmt heute über das Sparpaket für stabile Krankenkassenbeiträge ab. Union und SPD planen Einschnitte bei den Leistungen und zusätzliche Kosten für Versicherte. Der Hausärzteverband spricht von einem Kahlschlag. Vorsitzende Nicola Buhlinger-Göpfert warnte in der Rheinischen Post, das Gesetz werde die Versorgung spürbar verschlechtern. Die Folge wären längere Wartezeiten und weniger Zeit für die Behandlung. Spätestens der Bundesrat müsse diese Irrfahrt stoppen. Wirtschaftsverbände haben die Bundesregierung aufgefordert, Minijobs in ihrer jetzigen Form zu erhalten. In einem Brief an Arbeitsministerin Bärbel Baas schreiben sie, eine Abschaffung oder Verteuerung würde Beschäftigte und Unternehmen gleichermaßen treffen. Millionen Menschen hätten sich bewusst für einen Minijob entschieden, um Studium, Familie oder Pflege vereinbaren zu können. Vielen Vorteile bei Steuer- und Sozialversicherung weg, müssten viele Beschäftigte finanzielle Einbußen hinnehmen oder deutlich mehr arbeiten. Nach drei Explosionen in Leipzig laufen Ermittlungen. Wie die Polizei mitteilte, war ein 18-Jähriger kurz vor Mitternacht durch Pyrotechnik schwer verletzt worden. Nach ersten Erkenntnissen habe er diese selbst gezündet. Am frühen Morgen sei eine Explosion am Eingangsbereich eines Restaurants im Westen der Stadt gemeldet worden. Wenig später habe eine Explosion den Frontbereich einer Bar in der Innenstadt beschädigt. Ob die Fälle zusammenhängen, ist noch unklar. Bauen hat sich so stark verteuert wie seit knapp 3 Jahren nicht mehr. Wie das Statistische Bundesamt mitteilte, lagen die Preise für den Neubau von Wohngebäuden im Mai um 5% höher als ein Jahr zuvor. Ein größeres Plus habe es zuletzt im Sommer 2023 mit 6,3% gegeben. Das waren die Nachrichten. Das Wetter, zunächst die Temperaturen. Dresden fast wolkenlos 18 Grad, Eisenach stark bewölkt 15 Grad, Erfurt wolkig 17, Gardelegen bedeckt 17 Grad. Hoyerswerda wolkenlos 19 Grad, Magdeburg bedeckt 17 Grad. Neuhaus am Rennweg fast wolkenlos 16, Oschatz fast wolkenlos 20, Plauen fast wolkenlos 17 Grad. Wernigerode bedeckt 15 und Lutherstadt-Wittenberg 18 Grad. Die Vorhersage. Heute ein Mix aus Sonne und einigen Wolkenfeldern und trocken. Höchstwerte 24 bis 29 Grad. In der Nacht leicht bewölkt oder klar, Tiefstwerte 16 bis 11 Grad. Morgen meist viel Sonne, nachmittags Quellwolken und trocken. Höchstwerte 25 bis 30 Grad. Am Sonntag ein Sonne-Wolken-Mix und hochsommerlich warm. MDR Aktuell Verkehrsdienst, A2 Richtung Berlin, zwischen Allerengersleben und Eilsleben, 4 Kilometer stockender Verkehr an einer Baustelle. Vorsicht auf der A2 Richtung Hannover. Zwischen Brandenburg und Wollin liegen Fahrzeugteile auf der linken Fahrspur. Vorsicht auf der A9 Richtung München. Kurz vor der Abfahrt Brück liegt ein Metallteil auf der Fahrbahn. A14 Richtung Magdeburg. Zwischen Nossen-Nord und Dübel-Ost ist nach einem Unfall nur die linke Fahrspur frei. Zurzeit Stau. B71 Magdeburg, Scheinitz. Vorsicht zwischen Abzweig Jemmeritz und Kakerbeck sind Pferde auf der Fahrbahn. Soweit der MDR Aktuell Verkehrsdienst, die Zeit 10.34 Uhr.
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1: Mit Susanne Böttcher und wie so häufig heute werden wir nach Berlin schauen. Die Bundespolizei soll nämlich mehr Befugnisse bekommen, um Gefahren abzuwehren. Der Bundestag entscheidet da heute über entsprechende Änderungen des Bundespolizeigesetzes. Markus Sambale klärt uns jetzt zunächst darüber auf, welche neuen Befugnisse die Bundespolizei bekommt, wenn das Gesetz so beschlossen wird.
2: Die Bundespolizei ist ja vor allem zuständig für die Sicherheit an den Grenzen, an Bahnhöfen und an Flughäfen. Und da kriegen die Beamten und Beamtinnen eine ganze Menge neuer Befugnisse und Möglichkeiten. Wenn es darum geht, Personen zu überwachen, von denen eine Gefahr ausgehen könnte. Oder beim Orten von Mobiltelefonen oder auch beim automatischen Scannen von Autokennzeichen. Die Bundespolizei kriegt auch ausdrücklich die Möglichkeit, gegen Drohnen vorzugehen und die im Extremfall sogar abzuschießen. Das sind wirklich sehr weitreichende Änderungen am Bundespolizeigesetz, die größten Änderungen seit 30 Jahren.
1: Was ist in Zukunft bei der Überwachung an Bahnhöfen möglich?
2: Erlaubt wird demnächst die automatische Gesichtserkennung, zum Beispiel an Bahnhöfen. Heißt, die Bundespolizei darf dann Live-Bilder von Überwachungskameras mit biometrischen Daten abgleichen von gesuchten Personen, um terrorverdächtige und gefährliche Personen ausfindig zu machen, aber auch um nach Vermissten und nach Opfern von Verbrechen zu suchen. Dieser biometrische Gesichtsabgleich, der soll aber nicht pauschal möglich sein. Laut Gesetz ist diese Überwachung nur bei drohender Gefahr und in ganz engen Grenzen zulässig. Dazu kommt noch eine weitere KI-gestützte Technik. Da geht es nicht darum, einzelne Personen zu identifizieren, sondern zu erkennen, ob Menschen sich irgendwie verdächtig verhalten. KI ist ja in der Lage, bei ungewöhnlichen Bewegungsmustern Alarm zu schlagen. Also wenn zum Beispiel jemand ein Messer rausholt oder eine Schlägerei stattfindet oder auch am Bahnhof, wenn sich ein Mensch im Gleis befindet und droht, überrollt zu werden.
1: Was erhofft sich denn der Bundesinnenminister und was wird kritisiert?
2: Alexander Dobrindt, der Bundesinnenminister, der sagt, er will mit den Änderungen die Bundespolizei anpassen an die heutige Zeit. Er spricht von einem neuen Kapitel im Bereich der Fähigkeiten. Die Bundespolizei soll also mehr von dem dürfen, was heute technisch möglich ist, aber auch zusätzliche neue Befugnisse bekommen. Dazu gehört auch die biometrische Gesichtserkennung am Bahnhof. Der Innenminister sagt, gerade die ist wichtig zur Gefahrenabwehr oder bei Terrorlagen. Aus der Opposition im Bundestag kommt allerdings Kritik. Die Linksfraktion findet, das ist ein Schritt Richtung Überwachungsstaat. Auch die Grünen sehen die Änderungen sehr kritisch. Sie sagen, wenn man jetzt jederzeit damit rechnen muss, am Bahnhof vom Staat in Echtzeit identifiziert zu werden, dann könnte das Menschen abhalten, ihre Grundrechte auszuüben. Zum Beispiel sich auf den Weg zu einer Demo zu machen.
1: Einschätzung zum neuen Gesetz für die Bundespolizei von Markus Sambale. 10.37 Uhr. Eine der meistbefahrenen Autobahnbrücken Berlins ist die Ringbahnbrücke am Autobahndreieck Funkturm. Seit März 2025 wird sie wieder aufgebaut. Im vergangenen Jahr war sie wegen Baufälligkeit komplett abgerissen worden. An diesem Wochenende nun werden in einem sehr aufwendigen Verfahren tonnenschwere Einzelteile über die S-Bahn-Gleise hinweg in Brückenpfeiler eingehängt. Diese Arbeiten beginnen heute Mittag, dauern bis Sonntagnacht. Daher kommt es zu massiven Sperrungen im Berliner S-Bahn-Verkehr. Helena Della.
4: Seinen Anfang genommen hat das Drama rund um die Ringbahnbrücke im Berliner Westen im März des vergangenen Jahres. Ein kleiner Riss in einem tragenden Betonteil der Brücke führte erst zu einer Teil-, dann zu einer Vollsperrung. Der damalige Staatssekretär für Verkehr Johannes Wiczorek in der RBB 24 Abendschau.
5: Die Autobahn des Bundes hat ja sofort Alarm gegeben und wenn wie gestern Abend der Alarm zu groß ist, dann muss man sofort sperren. Denn was wir alle nicht wollen, ist, dass jemand auf der Brücke fährt und dann auf die S-Bahn kracht.
4: Die Sperrung der Stadtautobahn A100, über die täglich mehr als 200.000 Autos fahren, hatte weitreichende Folgen. Am ersten Tag nach der Sperrung standen die Autos, die von der A100 abfahren mussten, in den Wohngebieten und auf den Nebenstraßen.

0: entschädigt. Das Motto offensichtlich, koste es, was es wolle, dieser Brückenbau muss schnell gehen. Ein Jahr später stehen bereits die neuen Brückenpfeiler und der Puls bei den Verantwortlichen steigt. Denn nun folgt der Höhepunkt der Bauarbeiten. Ein 60 Meter hoher Raupenkran erhebt Stahlträger, die bis zu 320 Tonnen schwer sind, über die Bahngleise auf die Stützen.
1: Dieser Einhub, der da bevorsteht, der ist der wirklich wichtigste Meilenstein für eine erfolgreiche, termingerechte Fertigstellung der Ringbahnbrücke.
0: So Bernd Rothe vom Straßenbauunternehmen Deges. Weil die Stahlteile über die Bahngleise gehoben werden, dürfen in der Zeit von Freitagmittag bis Montagmorgen früh auch keine Züge fahren. Betroffen sind die Berliner S-Bahn und auch Fernzüge. Wenn am Wochenende dann alles rund läuft, sieht es gut aus mit der Einhaltung des Zeitplans. Kommenden Sommer soll die neue Ringbahnbrücke stehen. Das wäre nicht nur gut für alle Autofahrerinnen und Autofahrer. Der Bund, der hier Bauherr ist, hat mit der Baufirma eine Bonus-Malus-Regelung vereinbart. Wenn die Brücke früher fertig wird als vereinbart, gibt es extra Geld. Dauert es länger, gibt es weniger.
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3: Mit Raimo Hinsdorf. Bei der Fußball-WM stehen sich heute Abend Spanien und Belgien im Kampf um den Einzug ins Halbfinale gegenüber. Als erste Mannschaft schaffte in der vergangenen Nacht Frankreich durch ein 2:0 gegen Marokko den Sprung unter die letzten vier Mannschaften. Booker Tupe über einen Superstar, auf den sich die Franzosen dabei verlassen konnten.
4: Vor kurzem wurde Kylian Mbappé gefragt, ob er sich vorstellen könne, eines Tages zum Präsidenten seines Landes gewählt zu werden. Mbappés Antwort kam ziemlich schnell und ließ tief blicken. Er sagte nur, nein, ich bin schon unbeliebt genug. Und nach gut einer halben Stunde Spielzeit im Viertelfinale gegen Marokko hätten diesen Satz sicherlich etliche Franzosen unterschrieben.
5: Jetzt ist der Ball freigegeben, zwei Schritte, drei Schritte, Schuss, gehalten! Herrje Mbappé!
4: Doch Kylian Mbappé, aufgewachsen im ärmsten Departement von Paris, die Mutter aus Algerien, der Vater aus Kamerun, sorgte selbst dafür, dass die rassistische Häme in seiner Heimat erst einmal keine weitere Nahrung erhielt. Das Tor zum 1:0 gegen Marokko nach gut einer Stunde erzielte er mit einer solchen Leichtigkeit, Präzision, Wucht und Selbstverständlichkeit aus einiger Entfernung, dass man wieder einmal aus dem Staunen kaum herauskam. Mbappé trägt nach Toren wie diesem fast immer ein selbstgewisses Lächeln zur Schau, das ihm oft als Arroganz ausgelegt worden ist. Auch mit Nationaltrainer Didier Deschamps ist Superstar Mbappé nicht immer ein Herz und eine Seele. Vor 18 Monaten stand sogar mal der Rücktritt aus der Nationalmannschaft im Raum. Das Tischtuch zwischen Trainer und Kapitän schien zerschnitten, aber jetzt wirkt Deschamps fast ein bisschen altersmilde.
6: Es war kompliziert, der verschossene Elfmeter, aber das ist das Gute an Kiel. Er zweifelt nie. Und jetzt sind wir da, wo wir hin wollten.
4: Das Spiel, der Erfolg, der Einzug ins WM-Halbfinale, das alles unterlag einer gewissen Selbstverständlichkeit, an der es kein Rütteln gab. Auch die rassistischen Beleidigungen und Entgleisungen einer Senatorin aus Paraguay haben daran nichts ändern können. Mbappé ist und bleibt der Fixstern im französischen Spiel.
6: Wir dürfen nicht nachlassen. Jetzt stehen wir im Halbfinale. Wir sind zufrieden, aber es liegt noch ein langer Weg vor uns. Und wir wissen, dass es ab jetzt nur noch schwieriger wird. Aber wir sind bereit für jeden Gegner.
4: Und wenn Mbappé seine Mannschaft in gut einer Woche tatsächlich zum dritten WM-Titel führt, dann sollte er sich die Sache mit dem Präsidentenjob vielleicht nochmal überlegen.
3: Im letzten Jahr zählte der Motorrad-Grand Prix am Sachsenring über das Wochenende gerechnet über 256.000 Zuschauer. Und der Ticketverkauf zum diesjährigen deutschen WM-Lauf lässt diese Rekordmarke schon wieder wackeln. Ab heute bestreiten die Stars der Motorradszene die Trainingsläufe. Im Blickpunkt stehen natürlich die Stars der Königsklasse wie Jorge Martin oder der Seriensieger am Sachsenring Marc Marquez. Erik Bader ist unser Reporter bei diesem Event. Erik, wie steht's eigentlich um die deutschen Hoffnungen am Rennwochenende?
7: Ja, leider gibt's wie schon im Vorjahr keinen einzigen deutschen Stammfahrer in den drei höchsten Rennklassen. Zumindest aber das Team Dynavolt Intact aus Memmingen. Das ist das einzige Rennteam aus Deutschland aktuell. Dort gehen in der zweithöchsten Rennklasse Moto2 zwei Fahrer an den Start, die derzeit Rang 1 und 3 belegen. Also die haben durchaus gute Chancen. Und im Rookies Cup, da kann der deutsche Nachwuchs zeigen, was er

0: drauf hat. Da gibt's das Nachwuchstalent Finn Krathochwill, 15 Jahre jung und aus Sicht vom einstigen deutschen MotoGP-Rennpiloten Stefan Bradl hat er auch das Zeug, eines Tages mal bei den ganz Großen mitzufahren. Also so ein Name, den man sich mal merken kann. Ansonsten gibt's noch den Moto4 Northern Cup. Da gibt's auch deutsche Nachwuchshoffnungen in Form von Robin Siegert oder Anina Urlass. Es lohnt sich also auch mal einen Blick abseits der ganz großen Rennen ein Auge auf die Rennstrecke zu werfen.
1: Informationen von Erik Bader. Der Kader von Basketball-Bundesligist Syntenix MBC nimmt Gestalt an. Heute meldeten die Weißenfelser die Verpflichtung von Power-Forward Gabriel de Oliveira. Der 28-Jährige kommt aus der zweiten Liga der Pro A von den Harco Merlins Crailsheim zurück in die Bundesliga und unterschrieb beim MBC einen Einjahresvertrag. Zudem hat beim mitteldeutschen BC Jure Planicic seinen Vertrag vorzeitig bis Mitte 2028 verlängert. Das Team von Trainer Wladimir Jovanovic umfasst 4 Wochen vor dem Trainingsstart 10 Spieler. Vakant sind noch die Spielmacherposition sowie ein Platz im Frontcourt.
2: Danke, Raimo. 10.45 Uhr, dreiviertel elf. 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Top-Thema zur Stunde in den News ist die Forderung des Präsidenten der IHK in Chemnitz, Max Jankowski. Und zwar Klarheit zur Zukunft der VW-Werke in Sachsen. Details dazu um 11 in den Nachrichten. Weitere Meldung jetzt mit Martin Nass.
3: Sachsen verzeichnet erneut einen leichten Bevölkerungsrückgang. Laut Statistischem Landesamt lebten Ende vergangenen Jahres noch knapp 4,03 Millionen Menschen im Freistaat. Das seien knapp 16.000 weniger als ein Jahr zuvor. Setze sich der Trend so fort, würde Sachsen 2027 unter die 4-Millionen-Marke fallen. Taiwan und China bereiten sich auf den Taifun Bawi vor. Die Behörden beider Länder warnen vor heftigen Regenfällen, Überschwemmungen und Sturm. In den vergangenen Tagen hatte der Sturm auf seinem Weg über den Pazifik zeitweise die Stärke eines Supertaifuns erreicht. Inzwischen hat er sich wieder abgeschwächt. Wegen eines angeblich geplanten Anschlags auf ein Kampfsport-Event am Geburtstag von US-Präsident Donald Trump sind 8 Männer angeklagt worden. Das hat das Justizministerium mitgeteilt. Ihnen werde unter anderem Verschwörung zum Mord an einem Regierungsmitglied vorgeworfen. Bei einer Verurteilung droht den Männern eine lebenslange Gefängnisstrafe. Das Wetter heute: neben Sonne einige Wolkenfelder und trocken, 24 bis 29 Grad. In der Nacht oft sternenklar bei 16 bis 11 Grad. Morgen meist viel Sonne und trocken, 25 bis 30 Grad. MDR aktuell Verkehrsdienst. A2 Richtung Berlin. Zwischen Allerengersleben und Eilsleben 4 Kilometer stockender Verkehr an einer Baustelle. Vorsicht auf der A9 Richtung München. Kurz vor der Abfahrt Brück liegt ein Metallteil auf der Fahrbahn. A14 Richtung Magdeburg. Zwischen Nossen-Nord und Dübbeln-Ost ist nach einem Unfall nur die linke Fahrspur frei, zurzeit Stau. B71 Magdeburg-Scheinitz. Vorsicht, zwischen Abzweig Jemmeritz und Kagerbeck sind Pferde auf der Fahrbahn. Soweit der MDR aktuell Verkehrsdienst, die Zeit 10.47 Uhr.
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2: Haben Sie in letzter Zeit mal versucht, einen Arzttermin zu bekommen? Wenn man Pech hat, kann man da schon mal ein paar Monate warten. In Sachsen-Anhalt fehlen viele Ärztinnen und Ärzte. Mediziner aus dem Ausland könnten dabei helfen, die Lehrstellen zu füllen. Für sie ist es allerdings oft schwierig, ihre Qualifikation hier anerkennen zu lassen. So geht es auch Tatjana Bergen aus Russland. Meine Kollegin Alisa Sonntag hat sie getroffen.
5: Großes Wiedersehen in der Klinik St. Elisabeth und St. Barbara in Halle. Tatjana Bergen besucht ihren alten Arbeitsplatz.
6: Das ist doch wirklich schön, ja, dass du wieder hier bist.
5: In Russland war Bergen ihren Angaben nach lange Radiologin. In der Klinik für Radiologie in Halle hat sie vor 2 Jahren hospitiert. Das Klinikteam war von Bergen begeistert. Tim Ole Petersen, Chefarzt und ärztlicher Leiter, sagt:
7: Also ich kann mir durchaus vorstellen, Frau Bergen hier bei uns einzustellen. Sie ist eine erfahrene Fachärztin und hat die Qualifikation, die man braucht in der diagnostischen Radiologie.
5: Die Behörden sehen das anders. Das Landesverwaltungsamt hat Bergens Dokumente einer Gleichwertigkeitsprüfung unterzogen. Das Ergebnis? Für eine Zulassung reiche ihre Qualifikation nicht aus. Das mittlerweile zuständige Amt für Soziales betont, die Anforderungen an Ärzte müssten hoch sein. Es gehe um das Leben von Patienten. Bergen ist frustriert.
8: Ich kann alles wegschmeißen. Alle meine Unterlagen, so alle meine Erfahrungen so kann ich wegschmeißen. Es ist nichts anerkannt hier.
5: Die deutsche medizinische Fachsprache beherrscht Bergen. Über eine sogenannte Kenntnisprüfung, einen Wissenstest, könnte sie jetzt doch noch eine Zulassung bekommen. Gültig wäre die aber erst mit Bestehen. Bergens 23 Berufsjahre würden nicht zählen. Sie würde als Anfängerin gelten. Für Bergen keine Option. Auch Chefarzt Petersen schüttelt den Kopf.
7: Ein Medizinstudium in Deutschland kostet den Staat mehrere hunderttausend Euro. Die kriegen wir geschenkt, wenn Menschen zu uns kommen, die diese Ausbildung woanders gemacht haben. Warum nehmen wir das Geschenk nicht an und versuchen da schnell zu agieren?
5: Über 200 Arztstellen sind laut Kassenärztlicher Vereinigung im Land gerade nicht besetzt. Wie das Amt für Soziales mitteilte, warten gleichzeitig aktuell mehr als 20 Personen auf das Ergebnis der Gleichwertigkeitsprüfung. Gegen deren Ergebnis klagt Tatjana Bergen nun. Sie hofft, so doch noch eine Zulassung zu bekommen.
9: 10 vor 11 haben wir es. Wir schauen jetzt auf ein musikalisches Thema. Kennen Sie BTS? Das ist die derzeit wohl berühmteste Boyband der Welt. Und die spielen morgen und am Sonntag 2 exklusive Deutschlandkonzerte in München. Sie vertreten dabei das Genre K-Pop. Aus Südkorea heraus hat es sich ja in den letzten Jahren seinen Weg gebahnt, auch in den Westen. Die Stars werden dabei Idols genannt, weil sie ihren Fans eben auch als Vorbilder dienen. Doch der Weg dahin ist alles andere als einfach. Wir haben in Südkorea exklusive Einblicke bekommen in die Welt der K-Pop-Stars und derer, die es noch werden wollen. Akim Schödel.
10: In einem dunklen Kellerstudio in Südkoreas Hauptstadt Seoul steht sie, die 19-jährige Hilly aus Schweden. Gerade macht sie Gesangsübungen. Sie hat vor einem Jahr ihr Leben in Schweden hinter sich gelassen, um sich in Südkorea den Traum vom K-Pop-Star zu erfüllen.
11: Ich habe mich in jungen Jahren in diese Kunst verliebt. Aber ich konnte mir nie vorstellen, dass ich als weißes, schwedisches Mädchen hierher kommen würde und das hier tun darf. Das war so weit entfernt.
10: Wenn sie so spricht, fällt gar nicht auf, was eigentlich in ihr vorgeht, denn Hillys großer Traum droht zu platzen. Der Grund, ihr aktuelles Visum läuft nach einem Jahr aus und es gibt nur eine Möglichkeit, wie sie weiterhin in Seoul bleiben kann. Ein Tag vorher. Hilly läuft durch die steilen Straßen des Seouler Stadtteils Gangnam. Sie ist auf dem Weg zur Choi Dance Academy, an der war einst auch J-Hope, eines der Mitglieder von BTS. Hilly wird hier zusammen mit knapp 200 anderen Schülern mehrmals die Woche in Singen und Tanzen ausgebildet, für umgerechnet knapp 350 Euro im Monat. Das bezahlt sie von ihren Ersparnissen und ihre Eltern unterstützen sie. Heute will sie mit dem Chef der Academy, Herrn Park, über Möglichkeiten einer Visumsverlängerung reden. Er ist der Einzige, der ihr helfen kann, ein sogenanntes Entertainment-Visum zu bekommen. Dafür muss aber eine der großen K-Pop-Entertainment-Companies für sie unterschreiben.
12: Very scared, 'cause, if I lose...
11: Ich habe Angst, weil wenn ich mein Visum nicht von einer Company gesponsert bekomme, verliere ich alles. Mein neues Zuhause, mein neues Leben.
10: Er erklärt ihr, dass er bei einigen Companies nachfragen wird und ihr in 3 Tagen die Entscheidung mitteilen will. Bei Hilly fließen Tränen. Der Unterricht an sogenannten Academies ist der erste von 4 Schritten zum K-Pop-Idol. Danach müssen sich die Schüler in Castings für große Companies qualifizieren. Es folgt ein Traineeship, also eine Art intensivere Ausbildung in einer Company. Nur wer dort besteht, debütiert als Mitglied einer K-Pop-Band oder als Solokünstler. Wer scheitert, muss die Kosten für das Traineeship oft zurückzahlen, teils mehrere hunderttausend Euro. So entsteht fast jede K-Pop-Band, strikt nach bestimmten Rollen gecastet. Nichts wird dem Zufall überlassen. Während Hilly auf die Entscheidung wartet, bereitet sich andernorts jemand auf seinen Auftritt vor. Im Backstage-Bereich eines Festivals bei Seoul sitzt der 32-jährige Kiyun. Seit über 10 Jahren ist er K-Pop-Idol und tourt mit seiner Band Monster X um die Welt. Heute tritt er solo vor einigen tausend Fans auf. Als Idol im K-Pop-System gäbe es viele Herausforderungen, erzählt er.
13: Wenn wir zum Beispiel ein neues Album herausbringen und es promoten, schlafen wir während dieser 2-3 Wochen nur 2 Stunden am Tag. Das geht auf den Körper, aber das Mentale fordert mich noch mehr. Wir stehen im ständigen Wettbewerb mit anderen Gruppen, das bedeutet Stress. Und wir leben ständig ein Leben in der Öffentlichkeit.
10: Zurück zu Hilly. 3 Tage später ist sie wieder auf dem Weg in die Choi Dance Academy. Heute will ihr Chef ihr mitteilen, ob er eine Company gefunden hat, die für ihr Visum unterschreibt.
14: Company, just a moment.
10: Das Ergebnis, Er hat 4 große Entertainment-Companies angefragt, aber noch keine Rückmeldung erhalten, ob eine davon Hilly unterstützen will. Sie hofft weiterhin auf eine Zusage.
11: Und dass ich bleiben darf und meinen Traum weiterverfolgen kann.
10: Und sie sagt, auch wenn es in Südkorea und im streng organisierten K-Pop-System nicht weitergeht, wird sie auf andere Weise ihren Weg auf die Bühne finden.
9: 10.54 Uhr.
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9: Und das führt uns jetzt einige Jahre zurück. Er war Pionier auf dem Gebiet der Elektrotechnik, ein Visionär und Tüftler. Nikola Tesla hat im Lauf seines Lebens über 280 Patente erhalten und damit die Grundlage für viele spätere Entwicklungen gelegt. Auch Elon Musk war davon begeistert, hat seine Elektroautos nach Tesla benannt. Geboren wurde der Erfinder heute vor 170 Jahren. Sebastian Manz.
14: Als Nikola Tesla im heutigen Kroatien zur Welt kommt, gibt es weder Radio noch Fernsehen, keine Computer. Elektrisches Licht ist eine Sensation. Die moderne Welt steckt noch in den Kinderschuhen, doch Tesla hat eine Vorstellung davon, wie sie aussehen könnte. Ende des 19. Jahrhunderts wandert der junge Ingenieur in die Vereinigten Staaten aus. Dort arbeitet er kurzfristig für Mr. Glühbirne Thomas Edison. Aber Edison setzt auf Gleichstrom, Tesla auf Wechselstrom. Die Historikerin Jill Johns über den beginnenden, erbitterten Konkurrenzkampf der beiden Erfinder.
15: Gleichstrom über große Entfernungen zu transportieren war sehr schwierig. Gleichstrom war also nur beschränkt einsetzbar, weil man dafür viele dezentrale Kraftwerke brauchte. Für solche Probleme fand Tesla Lösungen, in diesem Fall sogar eine wirklich brillante Lösung.
14: Der entscheidende Moment kommt 1893 auf der Weltausstellung in Chicago. Bei der feierlichen Eröffnung am 1. Mai legt Präsident Grover Cleveland den Schalter um und 160.000 Glühbirnen erhellen den Himmel über Chicago. Nicht Edisons Gleichstrom kommt zum Einsatz, sondern Teslas Wechselstromsystem, das von dem Großindustriellen George Westinghouse unterstützt wird. Tesla wird berühmt. Er entwickelt Elektromotoren, Transformatoren und Hochfrequenztechnik. Und Tesla denkt längst weiter. 1907 schreibt er an die New York Times:
16: Für mein System ist Entfernung absolut bedeutungslos. Meine Anlage wird Sprache über den Pazifik mit derselben Präzision übertragen wie über einen Tisch.
14: Schon Jahrzehnte vor dem Internet denkt Tesla über drahtlose Kommunikation nach. Doch Tesla erlebt diese Entwicklungen nicht mehr. Viele seiner späteren Projekte scheitern am Geld. Oft erhalten andere Erfinder Anerkennung für Entwicklungen, zu denen er wichtige Vorarbeiten geleistet hat. John Stoudemire, der lange zur amerikanischen Technikgeschichte geforscht hat.
17: Er konnte Technik nicht aus der Perspektive der Investoren sehen, die er ja zwingend für die Verwirklichung seiner Projekte brauchte. Und außerdem, wie diese Projekte in die Praxis passen sollten.
14: Aus dem gefeierten Technikstar wird ein zurückgezogen lebender Mann. 1943 stirbt Nikola Tesla in New York. Ein Mensch, der die Welt nicht so sah, wie sie war, sondern wie sie einmal werden könnte. Nikola Tesla, geboren am 10. Juli 1856, heute vor 170 Jahren.
9: Und es war das Kalenderblatt von Sebastian Manz. Kurz vor 11 haben wir es. Wir schauen ins MDR Wetterstudio, machen das mit Grit Krämer und können sagen, wir vergessen Fußball-WM und Wimbledon und Tour de France auch, denn ab 13 Uhr ist in Wernigerode großer Arschbombenwettbewerb. Geht natürlich darum, wer am höchsten, am meisten spritzt. Bei welchen Temperaturen können wir das machen?
18: Ja, gucken wir mal in die Wassertemperaturen. Man kann sich noch aufwärmen im Wasser, in den Seen oder in dem See, wo es passiert. Dort nämlich jetzt 24 oder 25 Grad. In der Luft in Wernigerode nur 17 Grad. Liegt aber an den dichten Wolken, die wir immer noch verbreitet in der Südhälfte von Sachsen-Anhalt sehen. Aber ich sehe auch, dass die sich mehr und mehr auflösen. Dichter am Harz, so Richtung Brocken ist es schon aufgelöst und sonnig. Und auch der Raum Wittenberg, die Börde, die Altmark in Sachsen-Anhalt, hier überall schon viel Sonne. Das ist der Trend. Auch die dichten Wolken, die wir noch sehen, werden sich mehr und mehr auflösen, sodass wir nachmittags überall so richtig richtig Sommerwetter haben mit Sonnenschein und mit Temperaturen, die noch ordentlich ansteigen, in den sommerlichen Bereich gehen zwischen 24 und 29 Grad.
9: Wohin gehen denn unsere Temperaturen morgen und übermorgen?
18: Noch ein bisschen weiter nach oben. 26 bis 30 Grad, das sind die Höchstwerte, die wir am Wochenende erwarten. Da wird es verbreitet Sonne geben, immer auch ein paar dichtere Wolken. Die werden vor allem östlich der Elbe in Sachsen-Anhalt und Sachsen recht dicht sein, immer in den Nachmittagsbereichen. Da könnte es mal ein Gewitter geben. Meist bleibt es aber auch dort trocken. Und Montag und Dienstag gibt es dann noch mehr Sonne, weniger Wolken und bis zu 33 Grad.
9: Grit Krämer mit den Wetteraussichten. Dankeschön. In einer halben Minute gibt's hier den neuen Nachrichtenüberblick. Danach schauen wir auf die Reaktionen auf die Sitzung bei VW. Und heute erscheint das neue Album der Rolling Stones. Unsere Musikredakteurin hat da schon mal reingehört. Das Ganze in der kommenden halben Stunde nach 11 Uhr.
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3: Um 11 Uhr mit Martin Nass. Der Bundestag stimmt in diesen Minuten über die Krankenkassenreform ab. Union und SPD planen Einschnitte bei den Leistungen und zusätzliche Kosten für Versicherte, um die Kassenbeiträge zu stabilisieren. Der Abstimmung war am Vormittag eine hitzige Debatte vorausgegangen. Grünen-Fraktionschefin Britta Hasselmann sprach von einem Bruch der solidarischen Lastenverteilung. Die Vorsitzende der linken Fraktion, Heidi Reicheneck, beklagte, Pharmakonzerne und Superreiche blieben verschont. Die AfD warf der Regierung vor, an der Gesundheitsversorgung der Schwächsten zu sparen. Gesundheitsministerin Nina Wagen sprach dagegen von einem ausgewogenen Paket. Der Präsident der IHK Chemnitz, Max Jankowski, hat VW aufgefordert, sich klar zur Zukunft der Werke in Sachsen zu äußern. Jankowski sagte dem MDR, es gehe um die Kernkompetenz Sachsens, seine Industrie, Geschichte und Tradition. Man brauche ein klares Ja oder Nein. Das sei die Pflicht von VW gegenüber der Region und den Zulieferern. Jankowski zufolge hängen in Sachsen rund 800 Firmen an VW. Unionsfraktionschef Jens Spahn hält es für denkbar, dem Thüringer AfD-Chef Björn Höcke das passive Wahlrecht zu entziehen. Spahn schlug im Gespräch mit dem Magazin Focus vor, ein entsprechendes Verfahren zu starten. Dann könne man sehen, ob ein Entzug des passiven Wahlrechts bei extremen Rechten wie Höcke möglich sei. Dann könnte er nicht mehr in ein öffentliches Amt gewählt werden. Für einen Wahlrechtsentzug gelten aber hohe Hürden. Mitte Juni hatte schon der SPD-Politiker Per Steinbrück dafür plädiert, einzelnen Vertretern der AfD das passive Wahlrecht zu entziehen. Seit Inkrafttreten der 12-Uhr-Regel ändern Tankstellen deutlich seltener ihre Preise. Wie das Bundeskartellamt mitteilte, gab es zuletzt nur noch rund 8 Änderungen pro Tag. Früher seien es bis zu 50 gewesen. Seit April dürfen die Tankstellen ihre Preise nur noch einmal am Tag erhöhen, aber jederzeit senken. Waren und Dienstleistungen sind im Juni etwas teurer gewesen als im Vormonat. Wie das Statistische Bundesamt mitteilte, stiegen die Preise für Lebensmittel um 0,4%. Die Inflation lag bei 2,3%. Das war etwas weniger als im Vormonat. Experten rechnen für den laufenden Monat aber wieder mit steigenden Preisen, unter anderem durch den wieder aufgeflammten Irankrieg. Das waren die Nachrichten. Das Wetter, zunächst die Temperaturen, Brocken wolkenlos 17 Grad, Chemnitz stark bewölkt 19 Grad, Dresden stark bewölkt 20, Eisenach fast wolkenlos 17 Grad, Erfurt stark bewölkt 18, Fichtelberg wolkenlos 14 Grad, Gera wolkig 18 Grad, Görlitz und Halle leicht bewölkt bei jeweils 20 Grad, Leipzig wolkenlos 20 Grad, Magdeburg stark bewölkt 18 und Meiningen leicht bewölkt 20 Grad. Die Vorhersage, heute ein Mix aus Sonne und einigen Wolkenfeldern und trocken, Höchstwerte 24 bis 29 Grad. In der Nacht leicht bewölkt oder klar, Tiefstwerte 16 bis 11 Grad. Morgen meist viel Sonne, nachmittags Quellwolken und trocken, Höchstwerte 25 bis 30 Grad. Am Sonntag ein Sonne-Wolken-Mix und hochsommerlich warm. MDR Verkehrsdienst, der 2 Richtung Berlin, zwischen Allerengersleben und Eilsleben, 3 Kilometer stockender Verkehr an einer Baustelle. A14 Richtung Magdeburg zwischen Nussen-Nord und Dübeln-Ost ist nach einem Unfall nur die linke Spur frei, zurzeit Stau. B71 gerade liegen Salzwedel, Vorsicht zwischen Abzweig Jemmeritz und Kakerbeck sind Pferde auf der Fahrbahn. Geblitzt wird auf der A4 Richtung Görlitz zwischen Dresden-Neustadt und Dresden-Wildermann, auf der A9 Richtung München in Höhe Wiedemar, außerdem auf der A13 Richtung Dresden zwischen Roland und Ortrand. Soweit der MDR Verkehrsdienst, die Zeit 11.04 Uhr.
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9: Mit Susanne Böttcher und heute an diesem Freitag immer wieder der Blick nach Berlin. So auch jetzt. Der Bundestag stimmt in diesen Minuten über die viel diskutierte Gesundheitsreform ab. Geplant ist, die gesetzlichen Krankenkassen zu entlasten, damit die Beiträge eben nicht weiter ansteigen. Ausgaben bei Praxen, Kliniken, Apotheken und der Pharmaindustrie sollen gesenkt werden. Grüne und Linke kritisieren die Pläne und haben versucht, mit einem Eilantrag vor dem Bundesverfassungsgericht die Abstimmung zu stoppen. Erfolglos. Nils Bulam.
19: Zu wenig Zeit für zu viele Änderungen. Grüne und Linke hatten kritisiert, dass die Bundesregierung erst Anfang dieser Woche eine neue Version ihrer Gesundheitsreform vorgelegt hatte. So sei kaum abzuschätzen, welche Folgen das neue Gesetz hätte, beklagen die Oppositionsparteien. Eilanträge gegen die Abstimmung scheiterten aber vor dem Bundesverfassungsgericht. Dazu die Leipziger Ärztin und grüne Bundestagsabgeordnete Paula Pichotta im Interview mit MDR Aktuell.
20: Es ist ja immer so, wenn du vor Gericht gehst, dass es funktionieren kann oder nicht. Wichtig war uns ja auf jeden Fall auch alles versucht zu haben, weil dass diese vielen Änderungen an der Krankenkassenreform jetzt nicht ordentlich beraten werden konnten, das ist unstrittig. Die Frage ist nur, wo das Gericht dann die Rechte des Parlaments so stark verletzt sieht, dass das Gericht tatsächlich auch sagt, so hier muss jetzt noch mal mehrere Tage zusätzliche Beratungszeit her.
19: Die Regierung aus SPD und Union wolle kurz vor der Sommerpause das Paket möglichst schnell vom Tisch haben, sagt Pichotta. Es gehe aber um zu viele Einsparungen.
20: Die Psychotherapie und die Krankenhäuser sind insbesondere gefährdet. Wir werden 1000 Entlassungen haben, sagt die Krankenhausgesellschaft. Und vor allen Dingen ist bei vielen Änderungen noch nicht mal genau klar, ob sie wirklich so viel Einsparungen bringen, dass wir am Ende stabile Beiträge haben. Und wenn nicht mal der zentrale Zielentwurf der Bundesregierung, die Beiträge mit diesem Gesetz stabil zu halten, wenn nicht mal das sicher erreicht wird, dann finde ich, sollte man schon noch mal 3-4 Tage zusätzlich sich drüber setzen können.
19: Ganz anders sieht das Bayerns Ministerpräsident und CSU-Chef Markus Söder. Es sei jetzt an der Zeit für Reformen, sagt der Politiker im ZDF-Morgenmagazin.
21: Die Bundesregierung hat nach Monaten der langen Diskussion und auch dem Vorwurf, sie würde zu wenig entscheiden, jetzt genau das Gegenteil gemacht. In den letzten 2 Wochen Rentenreform, Gesundheitsreform, jetzt heute Infrastrukturgesetz kommt jetzt endlich voran für die ganzen Investitionen, Heizgesetz und.
19: Bei der Gesundheitsreform sei in den letzten Tagen noch einmal nachgebessert worden, etwa bei der Finanzierung der Krankenhäuser. Dass die Pläne trotzdem für viele Menschen schmerzhaft sind, gibt Söder zu.
21: Die Beitragsbemessungsgrenze wird erhöht. Das ist für Leistungsträger eine Herausforderung. Für Familien ist es nicht einfach. Also da ist jeder einzelne Punkt eine Herausforderung. Aber die Wahrheit ist halt einfach, die Kosten explodieren sonst. Und wenn wir medizinischen Fortschritt erhalten wollen, wirtschaftliche Leistungsfähigkeit und eine Gesamtstabilisierung des Systems, dann muss man am Ende einen Vorschlag machen.
19: Unklar ist aber, ob Söders Kolleginnen und Kollegen in den Ländern mitgehen. Wenn der Bundestag zustimmt, soll das Sparpaket noch heute dem Bundesrat vorgelegt werden.
9: Der Bericht von Nils Bula. Der Wegfall von bis zu 100.000 Jobs weltweit, die Schließung von 4 Werken in Deutschland, darunter das in Zwickau, das sollen die Sparpläne des Volkswagen-Konzerns sein. Seit Wochen wird darüber berichtet. Gestern hat sich der Aufsichtsrat von VW in Wolfsburg getroffen, begleitet von Protesten. Am Abend ging das Gremium dann auseinander, doch Klarheit gibt es für die Beschäftigten noch immer nicht. Bertil Starke.
22: Stundenlang diskutiert der VW-Aufsichtsrat hinter verschlossenen Türen. Im 3. Stock des Markenhochhauses in Wolfsburg geht es um nicht weniger als die Zukunft der Volkswagen-Welt. Die Gespräche sind vertraulich, konkrete Ergebnisse werden deshalb nicht bekannt. Olaf Lies, der Ministerpräsident Niedersachsens, tritt nach dem Treffen am Tor des Stammwerks vor die Kameras. Im Aufsichtsrat hat er vom Vorstand gerade die Sparpläne der Chefetage präsentiert bekommen. Werksschließungen erteilt der SPD-Politiker erneut eine klare Absage.
23: Wir brauchen eine Zukunftsperspektive für unsere Standorte. Das ist wichtig, daran müssen wir arbeiten. Das Gleiche gilt, wir haben ein Erfolgsmodell mit dem VW-Gesetz. Wir haben ein Erfolgsmodell mit der Marke Volkswagen innerhalb des Konzerns. Und auch das hat für mich nicht nur in der Vergangenheit eine Grundlage geschaffen, zukunftsfähig zu sein, sondern auch für die Zukunft.
22: Die Konzernspitze bekräftigt nach dem Treffen ihren Sanierungswillen. Die Modellpalette soll um 50% schrumpfen. Kapazitäten will der Vorstand herunterschrauben. VW-Chef Oliver Blume äußert sich in einem Video-Statement. Von Standortschließungen und Jobabbau ist dabei keine Rede.
0: Gerade jetzt kommt es darauf an, die ganze Stärke unseres Konzerns zu entfalten, Synergien über alle Marken und Regionen hinweg maximal heben, Kosten senken und unsere Effizienz weiter steigern.
22: Was diese Worte für die Belegschaft bedeuten, das bleibt unklar. Der VW-Betriebsrat fordert Oliver Blume auf, sich innerhalb von 24 Stunden den Beschäftigten zu erklären. Zu den Standorten mit einer ungewissen Zukunft gehört das traditionsreiche Werk in Hannover. Dort arbeiten mehr als 10.000 Menschen. Viele von ihnen sind besorgt.
1: Wir hoffen, dass unsere Arbeitsplätze erhalten bleiben. Nicht nur hier in Hannover, sondern in ganz Deutschland.
2: Die Angst ist aber auch noch da. Abwarten und gucken. Wir werden uns weiterhin wehren und wollen uns das auch nicht gefallen lassen.
22: Im Raum steht auch nach dem Treffen weiterhin eine Drohkulisse, die über Werksschließungen und Jobabbauprogramme hinausgeht. Der VW-Vorstand plant, die Kernmarke aus dem Konzern herauszulösen. Für das Land Niedersachsen und die Arbeitnehmerseite ist dieses Szenario der Super-GAU. Ihr großer Einfluss wäre damit Geschichte. Für Thorsten Gröger von der IG Metall ist so etwas eine Kampfansage.
6: Ich will das hier ganz klar sagen. Wer sich mit den Beschäftigten und wer sich mit der Mitbestimmung anlegt, der riskiert einen Großkonflikt, der sich gewaschen hat.
22: Über solche für das Land Niedersachsen düsteren Gedankenspiele spricht Ministerpräsident Liest nach dem Aufsichtsrat nicht. Er erwartet so oder so schwierige Verhandlungen.
23: Insofern gibt es schon, ich glaube, ein paar klare Linien, die wir alle haben und wahrscheinlich noch eine ganze Zeit intensiver Diskussion.
9: Soweit die Eindrücke von VW. Wir schauen jetzt nach Spanien. Bei einem Waldbrand in Südspanien sind nach Angaben des Rettungsdienstes von Andalusien mindestens 12 Menschen ums Leben gekommen. Den Behörden zufolge werden noch 19 Personen vermisst. Weitere Informationen über dieses Feuer hat unsere Spanien-Korrespondentin Franka Welz.
24: Francisco Miguel Reyes, das ist der Bürgermeister der betroffenen Gemeinde Los Gallardos, der hat am frühen Morgen im spanischen Fernsehen gesagt, das sei ein Feuer bislang nie dagewesenen Ausmaßes, sehr aggressiv, sehr aktiv und halte mehr als 200 Einsatzkräfte in Atem. Feuerwehrleute, Waldbrandspezialisten, soziale und medizinische Dienste, auch die Notfalleinheit des spanischen Militärs, UME heißt die, hat Unterstützung geschickt. Auch in der benachbarten Gemeinde Beda haben Einsatzkräfte in der Nacht verzweifelt gegen das Feuer angekämpft. Dort wurden auch mehrere der Todesopfer gefunden. Einige von ihnen hatten offenbar versucht, das Brandgebiet auf eigene Faust zu verlassen und wurden dann tragischerweise in ihren Autos von den Flammen überrascht.
9: Der Brand war ja nach Angaben der Regionalregierung am Donnerstagnachmittag ausgebrochen und wurde innerhalb von Stunden auf die zweithöchste Notfallstufe hochgestuft worden. Wie ist es zu diesen Bränden gekommen?
24: Das hängt auch mit den Wetterbedingungen der vergangenen Wochen zusammen. Hohe Temperaturen und vor allem Trockenheit. Denn Hitze allein erhöht die Waldbrandgefahr ja noch nicht. Aber wenn dann noch Trockenheit dazukommt und starke Winde, dann kann aus einem kleinen Buschfeuer oder Feldfeuer sehr, sehr schnell ein verheerender Großbrand werden. Deshalb wurden auch zügig mehr als 1.000 Menschen aus mehreren gefährdeten Ortschaften evakuiert, in Notunterkünfte gebracht. Auch ein Campingplatz wurde vorsorglich geräumt. Mit Blick auf die Löscharbeiten kann man sagen, die Winde haben mittlerweile etwas nachgelassen, was das Ganze etwas begünstigen dürfte. Trotzdem sind die Auswirkungen dieses Brandes natürlich schon jetzt dramatisch und nicht nur in Andalusien, in ganz Spanien haben viele Menschen diese Nachricht mit Schrecken und Entsetzen wahrgenommen.
9: Soweit die Informationen aus Spanien von Franka Welz.

0: 11.13 Uhr, Sie hören MDR aktuell an diesem 10. Juli 2026, wo in Berlin im Bundestag einiges bestimmt wird, unter anderem auch die Krankenkassenreform. Dazu werden wir wohl in den kommenden Minuten ein Ergebnis bekommen. Am frühen Nachmittag wird sich der Bundestag mit einem anderen Gesetz befassen, und zwar einem, das den deutschen Spitzensport international wieder erfolgreicher machen soll. Eine besondere Rolle wird dabei Leipzig zukommen. Frank Eichmann.
1: Der Bund fördert den Doping-Manipulation. Korruptions- und gewaltfreien Spitzensport in Deutschland, heißt es in Paragraph 1 des Sportfördergesetzes. Neu ist das nicht, aber erstmals wird mit dem geplanten Gesetz ein zusammenhängendes System für die künftige Förderung des Spitzensports geschaffen. Nötig, weil trotz der Steuermittel in Höhe von inzwischen jährlich rund 350 Millionen Euro die Medaillenerfolge deutscher Athleten bei internationalen Top-Wettbewerben deutlich hinter den Erwartungen zurückblieben. Das soll sich ändern. Im Zentrum des Gesetzes die neu zu gründende unabhängige Spitzensportagentur mit Sitz in Leipzig. Ihr Auftrag, die Mittel transparenter vergeben, effizienter, unbürokratischer und vor allem gezielter. Kritik kam bereits von Athletenseite, denn im neunköpfigen Stiftungsrat der Agentur werden laut Gesetz zwar Politiker und Sportfunktionäre sitzen, nicht aber direkt die Sportler selbst. Der Bundesrat wird sich heute nicht mehr mit dem Gesetz befassen, das damit erst nach der Sommerpause endgültig verabschiedet werden kann und im Herbst in Kraft treten soll.
0: Und mit diesen Informationen ist es 11.14 Uhr geworden, gleich viertel zwölf. C&M, der aktuell das Nachrichtenradio. Topthema zur Stunde in den News ist die Abstimmung über die Krankenkassenreform. Die wird in diesen Minuten auch ein Ergebnis haben. Das hören Sie dann gleich hier. Und weitere Meldungen hat jetzt Mirko Jugelt für Sie.
2: Bei einem Waldbrand im Süden Spaniens werden 19 Menschen vermisst. Wie die andalusische Regionalregierung bestätigte, ist deren Aufenthaltsort unklar. Bestätigt sind bisher 11 Todesfälle. Ein Anstieg der Zahl sei wahrscheinlich. Bei dem Feuer in einem ehemaligen Kohletagebau im Altenburger Land wird jetzt ein Löschhubschrauber eingesetzt. Er soll bis Sonntag täglich rund 160.000 Liter Wasser transportieren. Das Feuer war vor fast zwei Wochen im Meuselwitzer Ortsteil Mumsdorf ausgebrochen. Kohlereste am Boden brennen noch immer. In einer Ryanair-Maschine auf dem Flug von Thessaloniki nach München ist eine Scheibe zerbrochen. Augenzeugen zufolge hielten Mitreisende den neben dem Fenster sitzenden Passagier fest. Der Pilot brach den Flug ab und kehrte zum Flughafen Thessaloniki um. Ryanair äußerte sich zu dem Vorfall bisher nicht. Das Wetter? Heute neben Sonne einige Wolkenfelder und trocken, 24 bis 29 Grad. In der Nacht oft sternenklar bei 16 bis 11 Grad. Morgen meist viel Sonne und trocken, 25 bis 30 Grad. MDR aktuell Verkehrsdienst, A2 Richtung Berlin zwischen Allerengersleben und Alsleben stockender Verkehr, A14 Richtung Magdeburg zwischen Nossen-Nord und Döbeln-Ost stockender Verkehr. Geblitzt wird auf der A4 Richtung Görlitz zwischen Dresden-Neustadt und Dresden-Wildermann, auf der A9 Richtung München in Höhe Wiedemar und auf der A13 Richtung Dresden zwischen Ruhland und Ortrand. Soweit der Verkehrsdienst, 11.17 Uhr.
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0: Über die Reformpakete der Bundesregierung werden wir heute sicherlich noch ausführlich berichten. Das Ziel ist ja klar, der Bundeskanzler möchte Deutschland wieder flott kriegen. So das Zitat. Es geht um flexiblere Arbeitsverhältnisse, Bürokratieabbau bis hin zur Rentenreform. Außerdem steht ja noch der Vorschlag im Raum, die Regeln für Krankschreibungen zu verschärfen. Seit Tagen debattiert das Land nun über all das. Und auch bei der Talksendung der ARD Infowellen Mitreden Deutschland diskutiert, ging es gestern Abend genau darum. Felix Leitmeier fasst die Diskussion zusammen.
4: 12 Seiten hat das PDF-Dokument der Bundesregierung, in dem die 34 Punkte des Reformpakets aufgeführt sind. Aber wie werden aus dieser Liste eigentlich konkrete Gesetze? Das fragt ein Zuschauer auf dem YouTube-Kanal von Mitreden Deutschland diskutiert. Die Antwort von Wahlkampfstratege Lutz Meier, derzeit Berater der CDU in Sachsen-Anhalt und Mecklenburg-Vorpommern: Es ist ein langer Weg.
5: Die beiden Parteien, die die Bundesregierung bilden, einigen sich auf Reformvorhaben. Die gehen dann ins Bundeskabinett, werden als Vorschlag ans Parlament gegeben. Im Parlament gibt es Änderungswünsche. Und damit es da auch eine gewisse Ruhe gibt, gibt es drei Lesungen. Und das muss dreimal durchs Parlament.
4: Und dort, im Parlament, kann es dann noch Änderungen geben. Heißt, was jetzt im Reformpaket steht, muss am Ende nicht zwingend auch Gesetz werden. Einige, die in der Sendung anrufen, fänden es gut, wenn vieles aus dem Paket nicht umgesetzt wird. So wie Karl-Heinz Zahn aus Leipzig, der die Reformpläne der Koalition kritisiert.
6: Eigentlich alles falsch gemacht. Sie geht nicht auf die Bedürfnisse der Arbeitnehmer ein, sie geht nicht auf die Bedürfnisse der Bürger ein.
4: Er gibt an, aus der SPD ausgetreten zu sein. Philipp Eckstein, Korrespondent im ARD-Hauptstadtstudio.
7: Von den Regierungsparteien wurde diese leichte Anhebung dieser sogenannten Superreichensteuer jetzt sehr ins Schaufenster gestellt. Trotzdem beim Elterngeld, beim Wohngeld werden wir Einbußen haben. Es gibt für ärmere Kinder weniger Zuschlag.
4: Holger Piel aus Gütersloh glaubt, Unzufriedenheit kommt auch daher.
8: Ich störe mich an der Kommunikation dieser Regierung.
4: Wahlkampfstratege Lutz Meier findet, Kritik an der Kommunikation ist berechtigt.
5: Friedrich Merz ist kein großer Kommunikator. Der hat diese Staccato-Sprechs. Das ist alles sehr hart, das ist alles nicht freundlich, nicht zugewandt. Also da hast du nicht den Familienvater, der sagt, komm, jetzt kippen wir mal hier alle die Suppe zusammen und dann kriegen wir das schon hin. Das ist ein Stil, der für einen Bundeskanzler in Deutschland sehr ungewöhnlich ist.
4: Bei aller Kritik findet Alexandra Rissmann aus Berlin auch wichtig, nicht nur das Schlechte zu sehen.
9: Ich bin aus der Generation 67 geboren, no future. Da haben sie uns schon in der Schule gesagt, ihr kriegt gar keine Rente mehr ab. Dieses ständig Kritisieren.
0: Das sagt diese Hörerin, die gestern dem Motto gefolgt ist, mitreden, Deutschland diskutiert. Die nächste Sendung gibt's dann am Montag. Das Thema dann, Generation ohne Lobby, geht die Politik an jungen Menschen vorbei? Information zur Sendung unter mitreden.ard.de. 11.20 Uhr. Heute entscheidet der Bundestag ja über die Krankenkassenreform. Das wird wohl in den kommenden Minuten soweit sein. Wir blicken unterdessen nach Schweden. Das Land geht nämlich schon lange einen anderen Weg als Deutschland. Wer hier zum Arzt will, merkt die gewaltigen Unterschiede schnell. Die Patientenakte ist digital mit Informationen zu den letzten Befunden und Medikamenten. Die Erstberatung erfolgt telefonisch. Und auch so lassen sich Kosten sparen. Aus Stockholm, Charlotte Littgen.
10: Sprechstunde bei Dr. Katharina Schmidt-Mende. Schon seit 18 Jahren arbeitet die deutsche Ärztin in Schweden. Privat- oder Kassenpatient, das spielt hier in Schweden keine Rolle.
11: Wir haben ja eine Versicherung, die für alle gilt, eine Krankenversicherung, in der alle automatisch mit dabei sind.
10: Alle Schweden sind bei der Försäkringskassan, eine zentrale Krankenkasse, die über Steuern finanziert wird. Zentralisiert sind auch die Daten. Dafür gibt es die digitale Patientenakte. Hier kann Schmidt-Mende alle Daten zu ihren Patienten und ihren Krankengeschichten einsehen. Der Ärztin erleichtert das enorm die Arbeit.
11: Das spart auf jeden Fall Kosten, insofern als ich sehe, was andere Kollegen bestellt haben, wann ein Röntgen zum Beispiel gemacht wurde oder eine Blutabnahme. Und das bedeutet ja, dass ich was vielleicht nicht nochmal machen muss, weil ich es schon sehe im System, dass es vor kurzem gemacht wurde.
10: Das Wartezimmer in der Allgemeinarztpraxis bei Stockholm ist heute eher leer. Das liegt auch daran, dass in Schweden vorsortiert wird. Wer zum Arzt will, muss erstmal eine spezielle Hotline anrufen. Dort geben Krankenschwestern eine erste Einschätzung.
12: Willkommen till 1177 på telefon.
10: Per Telefon oder Videochat wird beraten, ob überhaupt eine Arztpraxis aufgesucht werden muss. Auch so kann hier gespart werden, erklärt Carina Göransson, die dort arbeitet. Das ist eine kosteneffiziente Lösung. Anstatt dass unsere Patienten sofort zu einem Arzt gehen, können unsere Pflegekräfte eine Einschätzung vornehmen, welche Anlaufstelle für sie im Moment die richtige ist. Wir geben auch Selbsthilfetipps für zu Hause. Ist eine Behandlung vor Ort notwendig, wird für den Patienten ein Termin gebucht, häufig am gleichen Tag. Der Termin erscheint dann bequem in der App. Auch die Schwedin Karin Lundberg hat heute Morgen dort angerufen und gleich einen Termin bekommen. Einen einfachen Termin zu bekommen, dauert gewöhnlich nicht so lange. Außer wenn man etwas Spezielles wie einen Bluttest machen will, da kann das schon mal länger dauern. Anders als in Deutschland gibt es hier nicht so etwas wie einen persönlichen Hausarzt. Wer hier krank ist, bekommt einen Termin bei dem Arzt, der gerade Zeit hat. Das kann unter Umständen ein Nachteil des schwedischen Modells sein, findet Allgemeinmedizinerin Schmidt-Mende.
11: Das macht vor allem dann einen Unterschied, wenn es etwas mehr komplexe Patienten sind, ältere Patienten mit vielen Sachen gleichzeitig. wo dieses, dass man Kontinuität hat, so nennt man das, also gute Arzt-Patient-Kontinuität extrem wichtig wird.
10: Ein Blick nach Schweden zeigt, Digitalisierung und effiziente Aufgabenverteilung entlasten das System. Aber manchen fehlt hier die persönliche Beziehung zum Arzt.
0: Aus Stockholm, Charlotte Littgen.
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0: Jetzt wird's musikalisch. Heute erscheint ein neues Album, und zwar der Rolling Stones. Es heißt Foreign Tongues, zu Deutsch Fremdsprachen. Die Band ist beeindruckend produktiv, denn das letzte Album, Hackney Diamonds, ist noch keine 3 Jahre alt. Die treibende Kraft dahinter ist wohl Mick Jagger. Das sagt zumindest unsere Kollegin Anja Kaspari, die ihn zu einem Interview getroffen hat.
13: Federnder Schritt, wache Augen, breites Lachen und mit seinen 1,80 Meter immer noch eine imposante Gestalt. Mick Jagger ist der Inbegriff eines Frontmanns. Er ist selbstbewusst und die treibende Kraft hinter den Stones. Auch der Albumtitel Foreign Tongues geht auf sein Konto. Er hat ihn aus dem Songtext von Rough and Twisted extrahiert. Keith Richards und Ronnie Wood durften aber auch eine Liste mit Titelvorschlägen abgeben.
14: So I asked Keith and Ronnie, send me lists with your titles, and I've got like pages and pages. So then the Foreign Tongues is in Rough and Twisted. So I sent that one and said, yeah, I love that one. I said, great.
13: Angesprochen darauf, dass die 14 Songs so typisch nach den Rolling Stones klingen, also nach Blues, Country, Poprock mit eingängigen Gitarrenriffs, schüttelt Mick Jagger den Kopf. Nein, seine Band sei doch keine Rockband. Ihre größten Hits, er nennt diese beiden,

0: Mick Jagger mag 82 Jahre alt sein, aber er singt immer noch wie ein junger Gott. Sogar falsett. Wie vor 46 Jahren auf Emotional Rescue. Das ist kein Problem für ihn.
1: Practice makes perfect.
0: Übung macht den Meister, lacht er. Und merkt an, dass er nicht nur jeden Tag seine Stimmbänder, sondern auch seinen Körper trainiert. Ballett, Yoga, Pilates, Kickboxen, Joggen und Schwimmen. 6 Tage die Woche, jeden Tag ein anderer Sport. Derweil muss sich sein Bandkumpel Keith Richards mit Arthritis in den Fingern herumplagen. Deshalb steht eine Tour auch noch nicht fest.
1: Is there going to be a tour? Not this year, but maybe next year.

0: Das Highlight auf Foreign Tongues ist der Amy Winehouse Song. Natürlich auch eine Idee von Mick Jagger. Der meint, alle hätten Angst, Amy Winehouse zu covern. Alle außer ihm.
1: What should we do? So we thought, well, let's do a woman cover song. Okay. We said, what about Amy? People don't really cover her that much, you know. I think they're afraid to cover her. I'm not afraid, but, you know, it was fun to sing.
2: Die Stones haben ein neues Album vorgestellt, hat es Anja Kaspari. Das Gesetz zur Krankenkassenreform wurde im Bundestag angenommen. Das ist die Meldung jetzt um 11.27 Uhr. Wir schauen aber auf das, was auch wichtig ist, nämlich das Wetter für unser wohlverdientes Wochenende. Grit Krämer, wie geht's denn heute weiter?
3: Ja, ich bin so froh, dass es diesmal auch stimmt, denn gestern haben wir ja auch den Wolken in Sachsen-Anhalt zugeguckt, wie sie nicht so richtig verschwunden sind. Heute aber sehen wir, wie sie sich mehr und mehr auflösen. Wir haben jetzt im Burgenlandkreis noch einige dichte Wolken, auch so im Norden von Thüringen, in der Mitte von Sachsen, aber hier scheint die Sonne über schon mit am Himmel und richtig sonnig ist es jetzt im Südthüringer Raum und in weiten Teilen in der Nordhälfte in Sachsen-Anhalt. Also es wird wieder sommerlicher, am Nachmittag wird es noch mehr Sonne geben und dann auch ein Mehr an Temperaturen. Von jetzt 18 bis 23 Grad geht es noch hoch auf 24 bis 28 Grad.
2: Also recht moderat, geht da noch mehr am Wochenende?
3: Es wird noch ein bisschen wärmer, das hängt immer auch mit den Wolken zusammen. Wir werden sie nicht ganz los, aber ich glaube, das ist eigentlich eine gute Nachricht. So kann die Hitzewelle bei uns nicht so sehr zuschlagen. Wir werden am Wochenende an beiden Tagen so zwischen 26 und 30 Grad erreichen. Je nach Wolken, die wir immer wieder auch sehen, morgen und auch am Sonntag gibt es diese Wolken. Nachmittags vor allem östlich der Elbe in Sachsen-Anhalt und Sachsen, weil sie so ein bisschen vom Tief über Polen gesteuert werden, zu uns eindringen. Da könnte es Sonntagnachmittag auch mal hier und da ein Hitzegewitter geben, östlich wohlgemerkt der Elbe. Ansonsten bleibt es trocken an beiden Wochenendtagen und es geht auch trocken und dann noch mit mehr Sonnenschein in die neue Woche hinein, Montag und Dienstag dann weniger Wolken und sofort wird es noch heißer, 28 bis 33 Grad.
2: Grit Krämer mit den Aussichten, Dankeschön.
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2: Nicht erst seit dem Tod einer Vierjährigen in Sachsen-Anhalt durch einen Hundebiss fragen sich viele, ist ein Hundeführerschein notwendig?
8: Also es ist sicher nicht schlecht, wenn man das einmal lernt.
9: Ich finde prinzipiell sehr, sehr gut, weil es sehr viele unverantwortliche Hundehalter gibt, wo die Hunde nicht erzogen sind.
10: Ich erlebe das immer wieder, dass die Leute die Hunde nicht im Griff haben.
2: Diese Stimmen kommen aus Wien, wo der Hundeführerschein Pflicht ist. Darüber berichten wir gleich. Jetzt erstmal der neue Nachrichtenüberblick.
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11: Um 11.30 Uhr mit Mirko Jugelt. Der Bundestag hat der Krankenkassenreform zugestimmt. Der Abstimmung war eine hitzige Debatte vorausgegangen. Grünen-Fraktionschefin Britta Hasselmann sprach von einem Bruch der solidarischen Lastenverteilung. Die Vorsitzende der linken Fraktion Heidi Reicheneck beklagte, Pharmakonzerne und Superreiche blieben verschont. Die AfD warf der Regierung vor, an der Gesundheitsversorgung der Schwächsten zu sparen. Gesundheitsministerin Nina Wagen sprach dagegen von einem ausgewogenen Paket. Auch der Bundesrat soll heute noch über das Gesetz abstimmen. Autobahnen, Bahnstrecken und Wasserwege sollen künftig schneller geplant und gebaut werden. Das ist das Ziel einer Reform, die jetzt vom Bundesrat gebilligt wurde. Das Gesetz ändert Verfahrens-, Planungs- und Umweltvorschriften. Bei wichtigen Projekten soll der Umweltschutz eine kleinere Rolle spielen als bisher. Der Präsident der IHK Chemnitz, Max Jankowski, hat VW aufgefordert, sich klar zur Zukunft der Werke in Sachsen zu äußern. Jankowski sagte dem MDR, es gehe um die Kernkompetenz Sachsens, seine Industrie, Geschichte und Tradition. Man brauche ein klares Ja oder Nein. Das sei die Pflicht von VW gegenüber der Region und den Zulieferern. Jankowski zufolge hängen in Sachsen rund 800 Firmen an VW. Nach Medienberichten könnten im VW-Konzern 100.000 Stellen wegfallen und mehrere Werke geschlossen werden. Wirtschaftsverbände haben die Bundesregierung aufgefordert, Minijobs in ihrer jetzigen Form zu erhalten. In einem Brief an Arbeitsministerin Bärbel Baas schreiben sie, eine Abschaffung oder Verteuerung würde Beschäftigte und Unternehmen gleichermaßen treffen. Millionen Menschen hätten sich bewusst für einen Minijob entschieden, um Studium, Familie oder Pflege vereinbaren zu können. Fielen Vorteile bei Steuer- und Sozialversicherung weg, müssten viele Beschäftigte finanzielle Einbußen hinnehmen oder deutlich mehr arbeiten. Die Preise an den Tankstellen sind deutlich gestiegen. Wie der ADAC mitteilte, haben Benzin und Diesel gestern im bundesweiten Schnitt die 2-Euro-Marke überschritten. Das letzte Mal, dass beide Kraftstoffsorten gleichzeitig über 2 Euro lagen, war den Angaben zufolge am 6. Mai. Seit Anfang der Woche hat der Ölpreis angezogen, seit die Spannungen rund um die Straße von Hormuz wieder zugenommen haben. Das waren die Nachrichten. Das Wetter mit den aktuellen Temperaturen: Brocken, sonnig 16 Grad, Dresden wolkig 20, Eisenach stark bewölkt 19, Erfurt leicht bewölkt 20 Grad, Gardelegen wolkig 20, Hoyerswerda wolkig 21, Magdeburg leicht bewölkt 20 Grad, Neuhaus am Rennweg sonnig 18, Oschatz wolkig 22, Plauen stark bewölkt 21, Wernigerode stark bewölkt 17 und Wittenberg wolkig 21 Grad. Am Nachmittag Mix aus Sonne und Wolken und trocken. Höchstwerte 24 bis 29 Grad. In der Nacht leicht bewölkt oder klar. Tiefstwerte 16 bis 11 Grad. Morgen meist viel Sonne. Östlich der Elbe auch Quellwolken, aber trocken. Höchstwerte 25 bis 30 Grad. Auch am Sonntag ein Sonne-Wolken-Mix und weiterhin hochsommerlich warm. MDR-Verkehrsdienst, A2 Richtung Berlin, zwischen Allingersleben und Eilsleben stockender Verkehr. A4 Richtung Görlitz, zwischen Uist und Salzenforst steht ein defektes Fahrzeug. Vorsicht auf der A9 Richtung München, zwischen Naumburg und Reußig befindet sich eine ungesicherte Unfallstelle auf der linken Fahrspur. A14 Richtung Magdeburg, zwischen Nossen Nord und Döbeln Ost stockender Verkehr wegen Bergungsarbeiten. Vorsicht auf der A17 Richtung Prag in der Abfahrt Dresden Südvorstadt. Liegt ein Kantholz auf der linken Fahrspur. Geblitzt wird auf der A4 Richtung Görlitz zwischen Dresden-Neustadt und Dresden-Wildermann, auf der A9 Richtung München Höhe Wiedemar und auf der A13 Richtung Dresden zwischen Ruhland und Ortrand. Soweit der Verkehrsdienst, 11.34 Uhr.
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2: Mit Susanne Böttcher. Gestern gab es eine schreckliche Meldung aus Sachsen-Anhalt. Ein 4-jähriges Mädchen wurde beim Spielen in der Wohnung vom Familienhund totgebissen. Nach solchen Fällen gibt's immer wieder Diskussionen um einen sogenannten Hundeführerschein, also um eine Ausbildung, die Hundebesitzer und Hunde absolvieren müssen. In Deutschland gibt es den Hundeführerschein noch nicht. Nur einzelne Bundesländer haben Sonderregelungen. Österreich ist da nur einen Schritt weiter. Dort müssen seit Juli alle angehenden Hundebesitzer vor der Anmeldung ihres Hundes einen Hundeführerschein machen. Und das egal, zu welcher Rasse der Hund gehört. Oliver Schusch.
12: In Österreich müssen seit dem 1. Juli alle angehenden Hundehalter antreten zum Hundeführerschein. Es wird dabei unterschieden zwischen sogenannten Hunden mit erhöhtem Gefährdungspotenzial, das sind Listenhunde wie Rottweiler, Pitbull oder Staffordshire Bull Terrier, von deren Haltern wird mehr abverlangt. Aber auch die Besitzer aller anderen Hunde wie Pudel, Schnauzer oder Golden Retriever müssen ran. Denn es geht nicht nur um die Aggressivität der Hunde und um Beißattacken, es geht auch darum, dass sich viele ziemlich unverantwortlich Hunde anschaffen, sagt die zuständige Politikerin im österreichischen Sozialministerium, Staatssekretärin Ulrike Königsberger-Ludwig.
13: Was bedeutet ein Tier? Das bedeutet Verantwortung, das bedeutet auch Kosten, das bedeutet auch Verlässlichkeit. Und man hat halt einfach gesehen, dass dieses Nicht-Auseinandersetzen damit immer wieder dazu führt, dass Tiere dann vermehrt auch in den Tierheimen landen.
12: Vor allem in der Corona-Zeit waren die Tierheime überfüllt, doch auch jetzt ist die Lage noch angespannt, erzählt Ulrike Königsberger-Ludwig. Deshalb hat das österreichische Parlament den bundeseinheitlichen Hundeführerschein vor 2 Jahren beschlossen. Vorher gab es ihn auch in Österreich nur in einzelnen Bundesländern. Wobei es jetzt nicht nur ein reiner Hundeführerschein ist, auch Reptilienhalter werden mit in die Pflicht genommen, weil auch Schlangen und Schildkröten oft ausgesetzt wurden wegen Überforderung.
13: Also im Jahr 2021 war recht auffällig, dass viele Reptilien in der freien Wildbahn gesichtet wurden auf der einen Seite. Auf der anderen Seite war das Schlangen, die sind dann lebendig einfach durch die Kanalisation quasi in den Winzieranlagen gelandet.
12: Großer Schock, Königsnatter kommt aus Wiener Hoteltoilette gekrochen. Das war so eine typische Schlagzeile. Auch Papageienbesitzer müssen einen Führerschein machen, denn auch sie machen viel falsch und die Tiere leiden. Die Basis, die jetzt jeder, der sich ein neues Tier anschafft, absolvieren muss, ist ein sogenannter Sachkundenachweis. Ein 4-stündiger Theoriekurs. Hundebesitzer müssen dann noch einen 2-stündigen Praxiskurs mit ihrem Hund absolvieren und für Listenhunde gibt es noch spezielle Tests, in denen das Wesen des Hundes untersucht wird. Für die Kurse sind die österreichischen Bundesländer zuständig. Die tierschutzqualifizierte Hundetrainerin Romana Stiegelecker steht zum Beispiel auf der Liste der Stadt Wien. Sie hat von der Regierung einen Lehrplan bekommen für den Theoriekurs.
14: In Form von einer PowerPoint-Präsentation, die wir dann verwenden müssen.
15: Worum geht's da?
14: Einerseits natürlich um die gesetzlichen Regelungen. Welcher Hund passt überhaupt zu mir? Nehme ich mir einen Welpen? Nehme ich mir einen Hund aus dem Tierschutz, einen erwachsenen Hund? Dann eben auch Qualzuchten, weil das ist ja jetzt auch neu geregelt, dass die eben nicht mehr verkauft werden dürfen in Österreich. Möpse, alle Hunde, die eine eingedrückte Schnauze haben, also brachiozephale Schnauzen. Dieses grau schattierte, das sieht man sehr oft jetzt als Modefarbe, zum Beispiel bei Dackel oder auch bei Hütehunden. Und das bringt halt immer eine Gefahr mit sich, dass die Hunde eben krank sind. Auch extrem lange Rücken oder sehr viel Haut, wie wir es zum Beispiel beim Basset haben, das darf jetzt auch nicht mehr so gezüchtet werden.
12: Und es geht auch viel um Hundeerziehung und Training. Der Umgang mit dem Hund muss bindungsorientiert sein mit positiven Verstärkungen und mit dem Menschen als Sicherheitsgaranten für den Hund und nicht als strafenden Gewalttäter. Das wird dann im 2-stündigen Praxiskurs vertieft. Wien ist eines der wenigen Bundesländer, in denen es den Hundeführerschein schon länger gibt. Im Wiener Prater, im größten Park des Stadtzentrums, befürworten die Hundebesitzer überwiegend den Hundeführerschein.
8: Ich bin im Burgenland daheim und da hat es den gar nicht gegeben, den Hundeführerschein bis jetzt. Schon okay, weil die meisten haben keine Ahnung. Also es ist sicher nicht schlecht, wenn man das einmal lernt.
9: Ich finde prinzipiell sehr, sehr gut, weil es sehr viele unverantwortliche Hundehalter gibt, wo die Hunde nicht erzogen sind. Unser Hund wurde von einem anderen Hund gebissen, weil er nicht und alleine war beispielsweise.
10: Ich erlebe das immer wieder, dass die Leute die Hunde nicht im Griff haben. Und dann kommt es Streitereien zwischen 2 Rüden oder 2 Weibchen. Und die Leute, ja, mein Hund macht sowas nicht. Ja. Ich habe schon vieles erlebt.
2: Soweit die Wiener Meinungen zum Hundeführerschein, 11.39 Uhr. Bei einem Brand in einer Schuhfabrik in China sind gestern mindestens 28 Menschen ums Leben gekommen.

0: für Betriebe. Erst im Mai starben bei einer Explosion in einer Feuerwerksfabrik in der Provinz Hunan 37 Menschen. Mangelhafte Sicherheitsvorkehrungen oder ignorierte Vorschriften verursachen meist die Unglücke.
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2: Mit Ramo Hinsdorf. Spanien ist bei der Fußball-Weltmeisterschaft das einziges Team noch ohne Gegentor und will sich nach dem Europameistertitel auch den WM-Pokal holen. Im Viertelfinale trifft die Mannschaft von Trainer Luis de la Fuente heute auf Belgien. Spanien setzt aber nicht nur auf die hervorragend besetzte Offensive um Lamine Yamal, sondern auch auf seine starke Abwehr. Die Belgier hatten sich mit einem überraschend deutlichen 4:1 gegen die USA für das Viertelfinale qualifiziert. Die Spanier setzten sich in ihrem Achtelfinale mit 1:0 gegen Portugal durch. 21 Uhr ist Spielbeginn. 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French Open-Sieger Alexander Zverev kämpft heute um seinen erstmaligen Einzug ins Tennisfinale von Wimbledon. Der beste deutsche Spieler bestreitet das erste Vorschlussrundenduell und trifft auf den britischen Überraschungshalbfinalisten Arthur Ferry. Matthias Kammann blickt voraus.
3: Alexander Zverev hat schon viel erlebt in seinem Tennisleben. Jetzt kommt was Neues. Ein Halbfinale in Wimbledon und das gegen 15.000 und einen Engländer.
4: I've been on tour for long enough and I...
3: Ach, ich bin lange genug auf der Tour. Ich habe schon vor feindseligem, vor unfairem Publikum gespielt. Hier in England sind die Leute laut, aber fair.
4: The English crowd in here, especially in London, they're always quite fair.
3: Trotzdem, sein Gegner Arthur Ferry will diesen Vorteil ausnutzen. Natürlich stehen die Leute hinter mir, das hilft sehr. Ich versuche, das Publikum zu meinem Vorteil zu nutzen, vor allem in den entscheidenden Momenten. Ist allerdings auch sein einziger Vorteil. Ansonsten sind die Rollen klar verteilt. Langjährige Grand-Slam-Erfahrung gegen Newcomer, Nummer 3 der Welt gegen 114 und dann die Körpermaße 1,98 gegen 1,75.
4: Also das ist auch okay, dass ich dafür der Favorit bin. Das nehme ich auch an, wenn ich gegen jemanden spiele, der 120 in der Welt steht. Das ist für mich kein Problem. Da muss ich alt genug sein und damit umgehen können.
3: Favoriten waren Ferrys bisherige Gegner wie Dimitrov und Kobolli aber auch.
5: Zverev is a step up again.
3: Zverev ist nochmal eine Kategorie höher. Ich habe nichts zu verlieren. Ich werde versuchen, an mich zu glauben und dann werde ich sehen, wie weit mich das bringt.
5: We'll see where that takes me.
3: Es sieht wirklich alles nach einem fast ungleichen Duell aus. Aber wie gesagt, Alexander Zverev hat schon fast alles erlebt in seinem Tennisleben.
2: Zverev gegen Ferry, heute ab 14.30 Uhr live in Ausschnitten hier im Programm von MDR aktuell. Zurück in die Region zum Fußball. Der FC Erzgebirge Aue hat Shadi Ramadan verpflichtet. Der 22-jährige Außenbahnspieler wechselt vom Regionalligisten BFC Preußen ins Lößnitztal und weilt bereits seit einigen Tagen bei seiner neuen Mannschaft. Der gebürtige Berliner erzielte in seinem ersten Regionalliga-Jahr in 31 Einsätzen 9 Tore. Es ist der erste Trainingstag beim deutschen Motorrad-Grand Prix am Sachsenring und dennoch sind schon zehntausende Fans an die legendäre Rennstrecke gepilgert. Im Blickpunkt stehen natürlich die Stars der Königsklasse wie Jorge Martin oder der Seriensieger am Sachsenring Marc Marquez. Erik Bader ist unser Reporter bei diesem Event. Erik, was machen eigentlich die Deutschen und ihre Erfolgsaussichten?
6: Ja, leider gibt's wie schon im Vorjahr keinen einzigen deutschen Stammfahrer in den drei höchsten Rennklassen. Zumindest aber das Team Dynavolt Intact aus Memmingen. Das ist das einzige Rennteam aus Deutschland aktuell. Dort gehen in der zweithöchsten Rennklasse Moto2 zwei Fahrer an den Start, die derzeit Rang 1 und 3 belegen. Also die haben durchaus gute Chancen. Und im Rookies Cup, da kann der deutsche Nachwuchs zeigen, was er drauf hat. Da gibt's das Nachwuchstalent Finn Kratochwil, 15 Jahre jung und aus Sicht vom einstigen deutschen MotoGP Rennpiloten Stefan Bradl hat er auch das Zeug, eines Tages mal bei den ganz Großen mitzufahren. Also so ein Name, den man sich mal merken kann. Ansonsten gibt es noch den Moto4 Northern Cup. Da gibt es auch deutsche Nachwuchshoffnungen in Form von Robin Siegert oder Anina Urlass. Es lohnt sich also auch mal einen Blick abseits der ganz großen Rennen ein Auge auf die Rennstrecke zu werfen.
2: Erklärung von unserem Reporter Erik Bader. Einen Tag nach der Machtdemonstration des Tadej Pogacar in den Pyrenäen hoffen heute die Sprinter unter den Radprofis auf einen Tagessieg bei der Tour de France. Holger Gerska in Frankreich, schon der heutige Zielort Bordeaux, der steht doch eigentlich für ein Sprintfinale, oder?
7: Ja, jahrzehntelang war ja Paris die Hauptstadt der Sprinter. Das ist inzwischen Vergangenheit, weil ja in Paris über den Montmartre gefahren wird. Da hat man den Sprintern die Zähne gezogen. Und jetzt ist Bordeaux sowas wie die heimliche Königsetappe. Diese siebte ist die flachste überhaupt der gesamten Rundfahrt. Es spricht eigentlich alles für einen Massensprint in Bordeaux. Und damit stellt sich die Frage, wie gelingt die Revanche für das Finale in Pau? Da

0: hat ja Olaf Koy aus den Niederlanden gewonnen, vor Max Kanter. Der Cottbusser auch bei den Sprints unterwegs und Punkte für das grüne Trikot sehr schnell, sehr erfolgreich. Er gehört jetzt aktuell sogar zum engsten Kreis der Favoriten auf den heutigen Etappensieg.
1: 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Tour-Etappe am Nachmittag live hier im Programm.
2: Dankeschön, Raimo. 11.45 Uhr, 11:45, 11:45. 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Topthema zur Stunde ist, dass der Bundestag der Krankenkassenreform zugestimmt hat. Aktuell wird darüber im Bundesrat diskutiert. Details dazu in den Nachrichten um 12. Weitere Meldungen jetzt mit Mirko Jugelt.
3: In Thüringen sind offene Stellen in 21 Berufsgruppen nur schwer zu besetzen. Besonders betroffen sind nach Angaben der Arbeitsagentur Pflege- und Gesundheitsberufe sowie technische Berufe. Auch in der Gastronomie und im Lebensmittelhandel würden Arbeitskräfte händeringend gesucht. In Sachsen geht die Einwohnerzahl weiter zurück. Dem Statistischen Landesamt zufolge lebten Ende 2025 knapp 4,03 Millionen Menschen im Freistaat. Das waren 16.000 weniger als ein Jahr zuvor. Setzt sich der Trend fort, würde Sachsen 2027 unter die 4-Millionen-Marke fallen. Taiwan und China bereiten sich auf den Taifun Bawi vor. Die Behörden in beiden Ländern warnen vor heftigen Regenfällen und Überschwemmungen. Der Wirbelsturm hatte auf seinem Weg über den Pazifik zeitweise die Stärke eines Supertaifuns erreicht, hat sich aber wieder etwas abgeschwächt. Das Wetter. Am Nachmittag neben Sonne auch einige Wolkenfelder und trocken, 24 bis 29 Grad. In der Nacht oft sternenklar bei 16 bis 11 Grad und morgen meist viel Sonne. Östlich der Elbe auch Wolken und trocken, 25 bis 30 Grad. MDR aktuell Verkehrsdienst. A2 Richtung Berlin zwischen Allingersleben und Eilsleben stockender Verkehr. A4 Richtung Görlitz zwischen Uist und Salzenforst steht ein defektes Fahrzeug. A14 Richtung Magdeburg zwischen Nossen-Nord und Döbeln-Ost stockender Verkehr. A14 Richtung Magdeburg zwischen Leipzig-Nord und Schkeuditz Behinderungen durch ein defektes Fahrzeug. Vorsicht auf der A17 Richtung Prag in der Abfahrt Dresden-Südvorstadt liegt ein Kantholz auf der linken Fahrspur. Soweit der Verkehrsdienst, 11.47 Uhr.
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2: Und da darf ich Ihnen jetzt Julian Schwochert vorstellen. 18 Jahre alt, Dresdner Schüler, macht im kommenden Schuljahr Abitur. Aber das ist nicht der Grund für das Gespräch, das ich mit ihm geführt habe, sondern dass er auch Unternehmer ist. Und damit guten Tag, Herr Schwochert.
5: Schönen guten Tag.
2: Sie haben ein Notrufsystem für ältere Menschen entwickelt. Bevor wir auf die technische Herangehensweise blicken, wie kam Ihnen denn die Idee dazu?
5: Der Gedanke dazu kam, dass mein Opa alleinlebend war und meine Mutter nachmittags nach der Arbeit nochmal schnell vorbeifahren wollte, kurz mit ihm quatschen wollte und einfach mal schauen wollte, ob alles in Ordnung ist. Und dann hat sie geklingelt und da kam erstmal nichts außer Stille. Und dann ist sie rein zu meinem Opa in die Wohnung und dann fand sie meinen Opa vor, auf dem Sofa, fast bewusstlos liegen, völlig verwirrt, wie er es in einer kompletten Parallelwelt war. So, dass dann auch der Notarzt kommen musste, der ihn zwar recht gut wieder stabilisieren konnte nach einer gewissen Zeit, aber das Problem dahinter war, dass er den ganzen Tag nichts getrunken hatte und seine Medikamente nicht genommen hatte. Und als ich dieses Problem dann abends am Abendbrotstisch gehört habe, war mir klar, dass es hier ein ganz eindeutiges Problem gibt, was man mit moderner Technik aber trotzdem so lösen könnte, dass es bei jedem Senior ankommt.
2: Das, was Sie beschreiben, ist ja kein Einzelproblem. Viele ältere Menschen leben allein und haben jetzt nicht unbedingt täglich Bezug zu anderen Menschen. Was macht denn Healthyruf, so heißt Ihr Unternehmen, anders als zum Beispiel Notknopfsysteme?
5: Genau, der Vorteil ist, dass Healthyruf quasi der erste Hausnotruf ist, der sich aktiv beim Senior selbst meldet. Das heißt, hier sind wir präventiv aufgestellt, damit wir auch die Vorfälle merken, wenn der Senior zum Beispiel gar nicht mehr in der Lage ist, den Hausnotruf überhaupt drücken zu können.
2: Also es ist ein System, das anruft auf dem Festnetz oder Handy?
5: Genau, es ruft an zur individuellen festgelegten Zeit beim Senior und dann fragt es einfach nach durch eine KI-gestützte Sprachausgabe, wie geht's dem Senior, was hat er denn heute so gemacht? Also es gibt einen kurzen Smalltalk, wo einfach das Wohlbefinden geprüft wird, dort wird auf Auffälligkeiten geprüft und im Anschluss gibt es noch eine kleine Medikamentenerinnerung, damit das auch abgesichert ist.
2: Das sind aber keine Callcenter-Mitarbeiter, sondern eine KI, ne?
5: Genau, das ist Helfi, unsere KI, und die ist eben darauf trainiert, dass sie sehr empathisch mit dem Senior redet, aber auch zum Beispiel die Satzstruktur überprüfen kann, ob es da Auffälligkeiten gibt, ob die allgemeine Situation irgendwie auffällig klingt. Und sollte es irgendwie Auffälligkeiten geben oder dass der Anruf jetzt gar nicht abgenommen wird vom Senior, weil im schlimmsten Fall der Senior irgendwie bewusstlos auf dem Boden liegt, dann werden die Angehörigen informiert über Helfi.
2: Und auf welcher Grundlage funktioniert das? Ziehe ich mir da die App oder ist es ein Abo-System? Wie haben Sie sich das überlegt?
5: Es ist an sich super einfach einrichtbar über unsere Webseite innerhalb 5 Minuten. Und dann gibt es für die Angehörigen einen Zugang auf der Webseite, wo man die Anrufe stoppen kann, pausieren kann, die Uhrzeit abändern kann. Und für die Senioren ist einfach nur eine deutsche Mobilfunknummer oder Festnetznummer notwendig, worüber Helfi dann anruft.
2: Und wie kommen diese Anrufe bei den Seniorinnen und Senioren an?
5: Es ist gerade zum Anfang, bevor man überhaupt den ersten Kontakt mit Helfi hatte, meist noch recht geteilt. Aber sobald sich Senioren oder auch Angehörige mal darauf einlassen oder auch vielleicht einen Vorfall hatten, wo es wirklich um Leben und Tod ging, dann sind solche Anrufe doch sehr wertschätzend aufzunehmen. Und auch wenn Senioren einmal dabei sind, gibt es auch wenige, die sagen, nee, das ist nichts für mich, sondern viele freuen sich auch auf diesen Anruf.
2: Schauen wir mal weg von diesem eigentlichen System. Sie sind Unternehmer, aber auch auf dem Weg zum Abitur. Wie machen Sie das denn organisatorisch?
5: Genau, es ist meist so, ich habe meist von 7.45 Uhr bis 14, 15 Uhr Schule und dann plane ich mir die Nachmittage meist so, dass ich entweder zur Pflegeeinrichtung Senioren selbst fahre, mit denen in den direkten Austausch gehe oder halt dann eben auch mal abends bis um 10 arbeite, bisschen was am Code ändere. Also man muss viel planen, aber es ist auf jeden Fall machbar.
2: Und als Start-Upper gibt es ja irgendwie immer was, was nicht funktioniert, mutmaße ich mal. Wo könnten Sie denn Hilfe gebrauchen?
5: Also zum einen ist es die Bürokratie in Deutschland, die da natürlich immer ein bisschen im Gegenwind zum Startup steht, aber auch das ist machbar. Und zum anderen ist es vor allem der Marktzugang, der einen auch immer ein bisschen erschwert als junges Startup, dass man dort auch ernst genommen wird.
2: Sagt Julian Schwochert, Gründer von Helfi Ruf und Abiturient. Viel Erfolg für beides, danke fürs Gespräch.
5: Dankeschön.
2: Uhr gleich 52. Am 10. Juli 1976, also vor 50 Jahren, kam es im italienischen Seveso zu einer der schlimmsten Chemieunfälle der Geschichte. Ein Reaktor in einem Chemiewerk explodierte, hochgiftiges Dioxin wurde freigesetzt. Das Gas kann schwere entzündliche Hauterkrankungen auslösen, innere Organe schädigen und die Entwicklung ungeborener Kinder beeinträchtigen. Zahlreiche schwangere Frauen ließen abtreiben, da die Ärzte vor schweren Missbildungen warnten. Zigtausende Tiere wurden notgeschlachtet, um das Eindringen von Dioxin in die Nahrungskette zu verhindern. Sebastian Moritz erinnert.
6: Es war ein sonniger Samstagvormittag, als Luisa Panteggia einen stechenden Geruch in der Luft bemerkte. Im ARD-Interview beschrieb sie diesen 10. Juli 1976 später so.
7: Ich war 21 Jahre alt und ich erinnere mich genau an diesen Tag. Gegen Mittag war ich hier auf meiner Terrasse und habe Wäsche aufgehängt. Da habe ich plötzlich diesen Gestank bemerkt. Der Geruch war sehr scharf und hat mich an Desinfektionsmittel erinnert.
6: Was sie zu diesem Zeitpunkt nicht weiß, sie atmete hochgiftiges TCDD ein oder vereinfacht gesagt Dioxin. Durch einen Wartungsfehler kommt es in einem der Kessel der Chemiefabrik Igmesa zu einem unkontrollierten Druckanstieg. Kurze Zeit später strömt das Gasgemisch durch ein Sicherheitsventil in die Luft und zieht über die Felder und Straßen nach Seveso. Eine Gemeinde etwa 20 Kilometer nördlich von Mailand.
8: Das Bemerkenswerte war eben damals, dass durch diesen Unfall viele Tiere auch gestorben sind. Das heißt, in den Tagen danach hat man das direkt unmittelbar sehen können, dass Tiere auf der Weide dann eben tot lagen und die Bilder von den Menschen mit diesen schweren Hautveränderungen um die Welt gegangen sind.
6: Dr. Klaus Abraham arbeitet am Bundesinstitut für Risikobewertung. Er erinnert sich noch heute an die dramatischen Bilder. Jetzt frisst das Gift die Kinder, titelte die Illustrierte Stern damals. Die sichtbarsten Folgen des Giftgasunfalls waren die Hautverätzungen der Menschen in der Region um das Chemiewerk, die sogenannte Chlorakne. Sie begleitet die Betroffenen bis heute. Ärzte warnten damals schwangere Frauen vor schweren Missbildungen. Viele ließen abtreiben. Tausende Tiere wurden getötet. Viele Bäume und Sträucher hatten keine Blätter mehr. Später zeigte sich, dass das Gift wohl auch Auswirkungen auf die Spermienqualität der Menschen in der Region hatte. Rund um Seveso wurden nach dem Unglück deutlich mehr Mädchen als Jungen geboren. Fachleute wussten um die Gefahren von Dioxin. 1953 gab es einen Unfall bei BASF. 1961 setzten die USA das dioxinhaltige Entlaubungsmittel Agent Orange im Vietnamkrieg ein. Eine breite Öffentlichkeit hatte dieses Wissen bis zur Katastrophe von Seveso jedoch nicht.
8: Das hat also den Ruf dieses Supergiftes dann bedingt, der allen Menschen auch Angst gemacht hat, dass eine Substanz so schwere Veränderungen machen kann und gleichzeitig die Konzentrationen so niedrig sind, dass man sie noch gar nicht messen kann.
6: Dioxine sind besonders langlebige Umweltgifte. Sie entstehen meist als unerwünschte Nebenprodukte bei Verbrennungsprozessen. So 1986 bei der Brandkatastrophe am Düsseldorfer Flughafen. Oft, wenn PVC verbrannt wird, in der Industrie, aber auch bei Waldbränden und Vulkanausbrüchen. Das Problem, Dioxine sind extrem fettlöslich und biologisch kaum abbaubar. Über Abwasser und Flüsse gelangen sie in die Meere und so in die Nahrungsketten von Mensch und Tier, wo sie sich dann im Fettgewebe ablagern, erklärt Klaus Abraham vom Bundesinstitut für Risikobewertung.
8: Wir alle nehmen täglich kleine Mengen an Dioxinen auf. Und das liegt eben daran, dass diese Verbindungen sich weltweit verteilt haben. Die sind extrem stabil, die gehen also nicht schnell kaputt. Und die haben gerade im Menschen eine besonders lange Halbwertszeit, die ungefähr bei 7 Jahren liegt.
6: Erst vor einem Monat hat die Europäische Behörde für Lebensmittelsicherheit die tolerierbare Menge an Dioxinen und PCB deutlich nach unten korrigiert. Die Dioxinkatastrophe von Seveso, das ist die positive Nachricht, hat auf schmerzvolle Weise auf die Gefahren des Giftes aufmerksam gemacht und zu einem Umdenken geführt.
2: Sebastian Moritz erinnerte an den Chemieunfall von Seveso heute vor 50 Jahren. 11.56 Uhr haben wir es. Sommerzeit ist auch Erntezeit. Aber wie sieht's aktuell aus auf den Feldern nach dem Wettermix der vergangenen Wochen? Kathleen Bernhard war in der Agrargenossenschaft Kauern, das ist zwischen Gera und Ronneburg. Und dort hat sie sich auch einen Kindheitstraum erfüllt.
9: Denn ich durfte im Mähdrescher mitfahren, dem neuesten Modell. Allerdings erst, nachdem ich mich durch eine dicke Staubwolke gekämpft habe, denn die Ernte der Wintergerste ist...
10: Die staubigste oder die unangenehmsten, sag ich mal. Gell?
9: Stefan kennt sich aus. Seit Jahren ist er der Mähdrescherfahrer der Agrargenossenschaft.
10: Wir tanken während der Fahrt die Körner ab, gell? Und damit wir keinen Stillstand haben, also um das ein bisschen effektiv zu gestalten. Ha.
9: Effektiv gestaltet wurde die Ernte schon vorher, nämlich im Büro. Knapp 12 Meter lang ist das Schneidewerk des Mähdreschers. Klaus-Jürgen Plötner hat das Feld am Computer in Mähstreifen eingeteilt. Die fährt der Mähdrescher automatisch der Reihe nach ab. Mit dem geringmöglichsten Verlust zeigt sich der Chef der Agrargenossenschaft zufrieden.
11: Aber wenn er jetzt normal fährt, sollte er so 5-6 Hektar die Stunde schon schaffen.
9: Normalerweise ist nach der Ernte der Wintergerste eine Lücke von knapp einer Woche. Doch in diesem Jahr warten schon Erbsen und Winterraps. Der Weizen kommt in knapp 2 Wochen. Es geht also Schlag auf Schlag, sagt Klaus-Jürgen Plötner, insgesamt zufrieden.
11: Für uns ist mal eine Woche, 14 Tage gutes Erntewetter ideal, weil wir dann sozusagen fertig wären. Ansonsten sind wir immer in Alarmbereitschaft, wann geht's nicht. Und das ist sehr, sehr ermüdend. Im Großen und Ganzen können wir eigentlich zufrieden sein. Das Wetter kann man eh nicht beeinflussen, aber dieses Jahr ist es erstmal nicht so, dass es jetzt dramatisch ganz schlecht war.
9: Während der Mähdrescher weiter erntet, wird die Gerste in den Transporter abgeladen. Zeit ist Geld. Dennoch sind die Transporter vorsichtig auf der Straße unterwegs. Fahrer Nico hat schon brenzlige Situationen erlebt.
12: Mehr Rücksicht, mehr Verständnis. Die wollen alle was essen, die wollen aber alle gesünder hier ankommen.
9: Und schon geht's weiter. Bis heute Abend soll die Gerste abgeerntet sein. Die Strohballenpresse für die Gerstenreste steht schon bereit.
2: Das waren die Eindrücke von Kathleen Bernhardt. Kurz vor 12 haben wir es. Ich werde heute noch ein paar Erdbeeren ernten in der Dübener Heide. Grit Krämer, wie wird das Erntewetter da?
13: Sehr hübsch. Du hast da jetzt schon viel Sonne. Die Sonne ist ja gut für die Erdbeeren und es wird auch in den nächsten Tagen trocken bleiben. Das heißt, alle, die sowas noch ernten wollen, können sich die nächsten Tage so eine Art vornehmen, denn Regen stört ja dann doch sehr. Wir haben es mit Hochdruckeinfluss zu tun. Heute hoch Klaus, dann kommt hoch Laurent. Also es wird die nächsten Tage sommerlich bei uns weitergehen. Die Wolken vom Vormittag verschwinden auch gerade mehr und mehr. Die Temperaturen steigen langsam an. Wir haben jetzt schon 17 bis 23 Grad erreicht. In Sachsen auch schon mehrmals 24 Grad. Hier gibt es ja schon am meisten Sonne. Aber auch die Wolken im Süden von Sachsen-Anhalt werden immer durchlässiger. Und wir kriegen am Nachmittag verbreitet sommerliche 24 bis 28 Grad.
2: Also das Planschbecken zu reaktivieren ist durchaus sinnvoll, auch für Beginn
13: das
2: der neuen Woche?
13: Ist gut. Man kann sich auch die Badeseen vorknöpfen oder die Freibäder. das Wasser ist warm. Es ist ja warm von der letzten Hitzewelle geblieben. So kalt ist es gar nicht geworden. Immer noch 23 verbreitet, aber 24 oder 25 Grad. Das werden wir in der Luft dann noch überschreiten. In den nächsten Tagen geht es hoch auf 30 Grad.
2: Dankeschön, Grit Krämer. Gleich um 12, es folgt der neue Nachrichtenüberblick. Danach übernimmt Maja Fiedler hier die Moderation, schaut auf den Bundestag, unter anderem auf das beschlossene Krankenkassensparpaket, das ja durch den Bundestag gegangen ist. Ich bin Susanne Böttcher, danke fürs Zuhören, wünsche Ihnen ein möglichst entspanntes Wochenende. Tschüss.
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3: Um 12 Uhr mit Mirko Jugelt. Der Bundestag hat dem Krankenkassensparpaket zugestimmt. 309 Abgeordnete stimmten dafür, 284 dagegen. Es gab 4 Enthaltungen. Das Gesetz von Bundesgesundheitsministerin Nina Warken sieht massive Einschnitte bei den Kassenleistungen und zusätzliche Kosten für Versicherte vor. Dadurch soll die Finanzlage der Krankenkassen stabilisiert werden. Die Opposition warf der Regierung vor, an der falschen Stelle zu sparen und Pharmakonzerne zu verschonen. Über die Reform soll noch heute der Bundesrat abstimmen. Der Absatz des Autoherstellers Volkswagen ist weiter zurückgegangen. Der Konzern verkaufte im zweiten Quartal nach eigenen Angaben 2,1 Millionen Fahrzeuge. Das waren 8,6% weniger als ein Jahr zuvor. Im wichtigsten Absatzmarkt China brachen die Verkäufe ein. In Nord- und Südamerika sowie Europa gab es dagegen Zuwächse. VW-Chef Oliver Blume hat einen grundlegenden Konzernumbau angekündigt. Ob damit weitere Stellenkürzungen und Werksschließungen einhergehen, teilte er nicht mit. Nach dem tödlichen Hundeangriff auf eine 4-Jährige im Landkreis Anhalt-Bitterfeld prüft die Landesregierung Konsequenzen. Das Innenministerium teilte mit, man müsse gegebenenfalls das Hundegesetz ändern. Der Hund aus der Ortschaft Drosa gehörte der Mutter des getöteten Mädchens. Er hatte schon einmal zugebissen und wurde danach einem Wesenstest unterzogen. Es handelt sich um einen American Staffordshire Terrier. Die Rasse wird als potenziell gefährlich eingestuft. Der Hund wurde ins Tierheim gebracht. Die Polizei ermittelt wegen fahrlässiger Tötung gegen die Mutter des Kindes und einen Bekannten. Seit Inkrafttreten der 12-Uhr-Regel ändern Tankstellen deutlich seltener ihre Preise. Wie das Bundeskartellamt mitteilte, gab es zuletzt nur noch rund 8 Änderungen pro Tag. Früher seien es bis zu 50 gewesen. Seit April dürfen die Tankstellen ihre Preise nur noch einmal am Tag erhöhen, aber jederzeit senken. Waren und Dienstleistungen sind im Juni etwas teurer gewesen als im Vormonat. Wie das Statistische Bundesamt mitteilte, stiegen die Preise für Lebensmittel um 0,4%. Die Inflation lag bei 2,3%. Das war etwas weniger als im Vormonat. Experten rechnen für den laufenden Monat aber wieder mit steigenden Preisen, unter anderem durch den wieder aufgeflammten Iran-Krieg. Das waren die Nachrichten. Das Wetter mit den aktuellen Temperaturen: Brocken, sonnig, 16 Grad, Chemnitz wolkig, 20, Dresden wolkig, 20, Eisenach stark bewölkt, 18 Grad, Erfurt leicht bewölkt, 20, Fichtelberg sonnig, 15, Gera wolkig, 20 Grad, Görlitz leicht bewölkt, 21, Halle stark bewölkt, 21, Leipzig stark bewölkt, 20 Grad, Magdeburg leicht bewölkt, 20 und Meiningen leicht bewölkt, 22 Grad. Am Nachmittag Sonne und Wolken, trocken, Höchstwerte 24 bis 29 Grad, in der Nacht leicht bewölkt oder klar, Tiefstwerte dann 16 bis 11 Grad. Morgen meist viel Sonne, östlich der Elbe auch Quellwolken, aber trocken, Höchstwerte 25 bis 30 Grad. Am Sonntag Sonne-Wolken-Mix und weiterhin hochsommerlich warm. MDR-Verkehrsdienst, A2 Richtung Berlin, zwischen Allerengersleben und Eilsleben, stockender Verkehr, plus 10 Minuten. A4 Richtung Görlitz, zwischen Uist und Salzenforst, steht ein defektes Fahrzeug. A14 Richtung Magdeburg, zwischen Nossen-Nord und Döbeln-Ost, stockender Verkehr, plus 10 Minuten. A14 Richtung Magdeburg, zwischen Leipzig-Nord und Schkeuditz, Behinderungen durch ein defektes Fahrzeug. Vorsicht auf der A17 Richtung Prag, in der Abfahrt Dresden-Südvorstadt liegt ein Kantholz auf der linken Fahrspur. Soweit der Verkehrsdienst, 12.04 Uhr.
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14: Am Mikrofon ist jetzt Maja Fiedler. Ich wünsche Ihnen einen schönen Freitagmittag. Der Bundestag hat mit den Stimmen von Union und SPD für die Krankenkassenreform gestimmt. Gesundheitsministerin Wagen will damit die Beitragssätze stabil halten. Allerdings kommen auf alle Beteiligten im System Einschnitte zu. Sarah Beham hat die Debatte begleitet, im Parlament genauso wie davor.
15: Ihr kürzt uns an!
16: Freitagmorgen vor dem Bundestag. Psychotherapeuten, Pflegepersonal und Gewerkschaften demonstrieren mit Plakaten gegen die Reform der gesetzlichen Krankenversicherung. Drinnen im Parlament wird heute darüber entschieden. Betroffen sind rund 75 Millionen Versicherte und fast jeder im Gesundheitswesen. Das weiß auch die zuständige Gesundheitsministerin Nina Wagen von der CDU.
17: Und deswegen ist es auch gut, dass wir das Gesetz gut vorbereitet haben. Und deswegen muss über dieses Gesetz auch kontrovers diskutiert werden und gerungen werden. Das ist selbstverständlich, denn wir läuten mit diesem Gesetz nicht mehr und nicht weniger als einen Paradigmenwechsel im Gesundheitswesen ein. Und dieser Paradigmenwechsel und dieses Gesetz sind notwendig.
16: Das Ziel? Die Beiträge stabil halten. Denn rund 19 Milliarden Euro fehlen den gesetzlichen Krankenversicherungen allein im nächsten Jahr. Ohne Reform, warnt die Regierung, steigen die Beiträge. Gespart wird bei den Praxen, Kliniken und der Pharmaindustrie. Betroffen aber auch die Versicherten. Höhere Zuzahlungen bei Medikamenten, die kostenfreie Mitversicherung von Ehepartnern wird eingeschränkt, der Zahnersatz gekürzt. Kurz, alle sollen ran.
17: Effizienz und Evidenz oder einfacher gesagt, wir wollen künftig mit dem Geld auskommen, das wir haben und nur noch das bezahlen, was nutzt.
16: Die Debatte im Bundestag emotional mit Zwischenfragen, Zwischen- und Ordnungsrufen.
17: Das Ziel.
18: Einen Moment bitte. Jede Fraktion hat hier die Chance zu reden und Sie kommen auch noch dran. Ich bitte jetzt auch mal zuzuhören, auch wenn es nicht die eigene Meinung ist.
16: Die Opposition tritt inhaltlich in ihrer Kritik geschlossen wie selten auf. Sie warnt vor Insolvenzwellen bei Kliniken, weniger Arztterminen, langen Warteschlangen bei den Hausärzten und Praxisschließungen. Für Britta Hasselmann von den Grünen bleibt die Reform ein leeres Versprechen.
19: Ein Gesetz, das die Beiträge nicht stabilisieren wird. Hören Sie auf, den Menschen das zu versprechen. Sie werden schon in diesem Jahr dieses Versprechen nicht einlösen können.
16: Heidi Reicheneck von der Linken spricht von einer Axt am Gesundheitssystem.
20: Sie wollen stabile Beiträge. Ich verrate Ihnen, wie Sie die bekommen, wie Sie die sogar senken können. Mit einer Bürgerinversicherung, in die alle einzahlen, auf alle Einkommensarten, ohne Beitragsbemessungsgrenzen. Das wäre der richtige Weg.
16: Auch Nicole Hess von der AfD warnt.
21: Das ist keine Reform, das ist eine Einladung zum Rückzug aus der Versorgung.
16: Die Koalition hält dagegen, verteidigt die Reform, die sie selbst Spargesetz nennt. Auch Dagmar Schmidt von der SPD weiß um die Emotionalität.
22: Dieses Gesetz ist keine Gesundheitsreform. Dieses Gesetz ist auch kein Gesetz, wonach Verabschiedung die Sektkorken knallen. Dieses Gesetz löst ein Problem, mit dem sich alle, egal wer regiert, beschäftigen müssten, nämlich einem Defizit in der gesetzlichen Krankenversicherung von 18,5 Milliarden Euro.
16: Die schwarz-rote Koalition will vor der Sommerpause vor allem eins zeigen: Geschlossenheit, Handlungsfähigkeit. Im Bundestag ist das gelungen. Die Mehrheit steht, die Reform ist beschlossen.
23: Mit Ja haben gestimmt 319, mit Nein haben gestimmt 286, Enthaltungen gab es 4. Damit ist der Gesetzentwurf angenommen.
16: Jetzt aber sind die Länder am Zug. Der Bundesrat könnte die GKV-Reform noch ausbremsen und den Vermittlungsausschuss anrufen. Sie alle ringen heute um die Reform, auch diejenigen, die fürchten, dass an ihnen gespart wird.
14: Sarah Beham berichtete, wir schauen auf ein anderes Gesetzesvorhaben. Wichtige Verkehrsprojekte, die sollen in Deutschland in Zukunft schneller gebaut werden. Der Bundestag hat dafür das sogenannte Infrastruktur-Zukunftsgesetz jetzt verabschiedet. Auch im Bundesrat war das Gesetz heute auf der Tagesordnung. Er hat in seiner heutigen Sitzung dem Gesetz im zweiten Durchgang zugestimmt. Sabine Henkel.
24: Mehr Tempo versprechen sich Bundestag und Bundesrat. Straßen, Schienen, Brücken oder Häfen zu modernisieren, dauert ihnen in Deutschland zu lange. Vor allem, weil es viel Zeit braucht, bis ein Bauprojekt überhaupt genehmigt wird. Genau das soll sich ändern. Verfahren einfacher machen, Mehrfachprüfungen streichen und Anträge digital behandeln. Bayern hofft auf einen großen Schub. Baden-Württemberg will raus aus dem Sanierungsstau. Sachsen-Anhalt setzt auf schnellen Autobahnausbau und Bremen darauf, deutsche Häfen zu modernisieren. Geld für Bauprojekte findet sich im 500 Milliarden Euro Sondertopf. Bundesverkehrsminister Schnieder verwies darauf, dass Zeit und Geld gespart werden, weil Verfahren in Zukunft digital behandelt werden. Umweltstandards sieht Schnieder nicht abgesenkt, was wiederum Umweltschützer befürchten.
0: Sabine Henkel war das. Das Bundeskartellamt zieht eine Bilanz der vergangenen Monate an den Tankstellen. Die Behörde kommt zu dem Schluss, die inzwischen beendete Senkung der Spritsteuer und die 12-Uhr-Regelung hätten Verbraucher im vergangenen Quartal entlastet. Allerdings gab es auch Regelverstöße. Anne Burkhardt.
1: Nur einmal pro Tag um 12 Uhr dürfen die Tankstellen die Preise erhöhen. Die meisten haben sich daran gehalten und wer vor 12 Uhr getankt hat, konnte Geld sparen. Aber rund 2% der Kraftstoffanbieter haben sich nicht an die Regel gehalten, ermittelte das Bundeskartellamt. Sie haben die Preise zu früh angehoben. Ob aus technischen Gründen oder um mehr Gewinn zu machen, das wird nun ermittelt. Bei der Senkung der Energiesteuer um rund 17 Cent pro Liter spricht das Bundeskartellamt von einem Erfolg für die Verbraucher. Der Tankrabatt sei zwar nicht vollständig, aber weitgehend an die Kunden weitergegeben worden. Zusätzlich hätten im Juni auch gesunkene Rohölpreise zu deutlichen Preisrückgängen an den Tankstellen geführt, sagte Kartellamtspräsident Andreas Mund. Mit dem Ende des Tankrabatts am 1. Juli seien die Preise an den Zapfsäulen im Durchschnitt um bis zu 19 Cent gestiegen. Dazu hätten auch Preissteigerungen im Großhandel beigetragen. Die werden vor allem nach 12 Uhr an die Kunden weitergegeben. Das Bundeskartellamt rät deshalb, am besten weiter vormittags zu tanken, um Geld zu sparen. Anne Burkhardt, Bonn. Aus Bonn, Anne Burkhardt.
0: 12.11 Uhr ist es jetzt. Die Werksferien bei Volkswagen stehen vor der Tür. Aber auch nach der Aufsichtsratssitzung gestern gibt's immer noch keine Klarheit darüber, wie es bei dem Autobauer jetzt weitergehen soll. Sowohl in Sachsen am Standort Zwickau als auch am Hauptsitz in Wolfsburg. Claudia Wolfsberger berichtet.
5: Die Betriebsratschefin Daniela Cavallo fordert von Vorstandschef Blume Aufklärung über seine Sparpläne. Dass sich Blume heute tatsächlich zu Wort meldet, damit ist nicht zu rechnen. Cavallo kündigt an, nach der Sommerpause außerordentliche Betriebsversammlungen einzuberufen, um dort die Vorstände auf die Bühne zu zitieren. Es sei respektlos, dass Volkswagen die Beschäftigten im Unklaren ließe und unverantwortlich, die Belegschaft so in den Urlaub zu schicken. Nach der Aufsichtsratssitzung gestern hat Konzernchef Oliver Blume ein Videostatement veröffentlicht. Mit dem Zukunftsplan gehe man den nächsten Schritt in der Transformation, heißt es dort. Unter anderem heißt es in dem Plan, die Modellpalette solle um bis zu 50% gestrafft werden, Überkapazitäten abgebaut werden. Ob das konkret heißt, dass Werke schließen müssen, davon ist keine Rede. Dafür bräuchte es auch im Aufsichtsrat eine Zweidrittelmehrheit, die ist ohne das Land Niedersachsen und die Arbeitnehmerseite nicht zu erreichen. Nach der Sommerpause wird es deshalb wohl weitergehen bei VW, mit Verhandlungen über die Sparpläne und auch mit weiteren Protesten der Belegschaft.
0: Claudia Wolfsberger war das. Die Europäische Kommission geht gegen den US-Digitalkonzern Meta vor. Das Unternehmen habe gegen das EU-Gesetz über digitale Dienste verstoßen, das teilte die Brüsseler Behörde mit. Die Designs der Meta-Plattformen Instagram und Facebook, die würden süchtig machen. Mehr dazu jetzt von Andreas Meyer-Feist.
7: Kritisiert wird die Möglichkeit zum endlosen Scrollen. Auch Funktionen wie Autoplay und Push-Benachrichtigungen hätten Suchtpotenzial. Vor allem Kinder und Jugendliche würden immer wieder Neues geboten bekommen und dann nicht loskommen vom Handy. Eltern würden oft an der Einrichtung der Kindersicherung scheitern. Die sei nur schwer einzurichten. Der US-Konzern habe mögliche negative Auswirkungen auf das physische und psychische Wohlbefinden durch hochgradig personalisierte Empfehlungssysteme nicht ausreichend bewertet. Sie versetzten das Gehirn in eine Art Autopilotmodus. Die Folge sei eine fast schon zwanghafte Nutzung. Auch die Zeitmanagement-Tools würden nicht das halten, was sie versprechen. Meta hat jetzt Zeit, etwas gegen die Vorwürfe vorzubringen bzw. sie zu entkräften. Fällt das nicht überzeugend aus, droht eine Geldbuße bis zu 6% des weltweiten Jahresumsatzes. Im Geschäftsjahr 2025 setzte Meta weltweit mehr als 200 Milliarden US-Dollar um.
0: Andreas Meyer-Feist war das. Bei einem Waldbrand in Südspanien sind nach Behördenangaben mindestens 12 Menschen ums Leben gekommen. Weitere 19 Personen werden noch vermisst.
5: Das Feuer war gestern in der andalusischen Provinz Almería ausgebrochen. Franka Welz dazu.
6: Rund 1000 Menschen aus mehreren Gemeinden mussten vorsorglich ihre Häuser verlassen und Notunterkünfte etwa in Sporthallen aufsuchen. Einige haben offenbar versucht, das Brandgebiet auf eigene Faust zu verlassen und wurden dann in ihren Autos von den Flammen überrascht. Der regionale Minister für Gesundheit und Notfälle, Antonio Sanz, sprach von einer beispiellosen Tragödie und dem bislang verheerendsten Brand in Andalusien. Er rief die Anwohner der betroffenen Gebiete dazu auf, die Anweisungen der Rettungskräfte jederzeit zu befolgen und sich nicht selbst in Gefahr zu bringen. Rund 150 Einsatzkräfte sowie mehrere Löschfahrzeuge sind gegen den Waldbrand bei der andalusischen Gemeinde Los Gallardos im Einsatz. Außerdem mehrere Spezialeinheiten für Waldbrände sowie 150 Einsatzkräfte der Notfalleinheit des spanischen Militärs UME. In Andalusien brennt es auch in der Provinz Malaga. In einer Gemeinde wurden vorsorglich rund 100 Anwohner einer Wohnsiedlung an der Costa del Sol evakuiert. Der Zugverkehr zwischen Madrid und Andalusien musste wegen eines weiteren Brandes bei Córdoba zeitweise unterbrochen werden. Seit Jahresbeginn haben großflächige Waldbrände in Spanien mehr als 50.000 Hektar Land zerstört. Das geht aus Daten des Waldbrandinformationssystems der Europäischen Kommission hervor.
5: Es ist 12.15 Uhr. Hier ist MDR aktuell. Der Bundestag hat dem Krankenkassen-Sparpaket zugestimmt. Das Gesetz von Bundesgesundheitsministerin Warken sieht massive Einschnitte bei den Kassenleistungen und zusätzliche Kosten für Versicherte vor. Das ist im Moment unser Top-Thema und weitere Meldungen hat Mirko Jugelt.
3: In Sachsen sind im vergangenen Jahr 174 Verstöße gegen den Mutterschutz festgestellt worden. Sie betrafen etwa das Verbot der Mehrarbeit und der Beschäftigung zwischen 20 und 6 Uhr. Beanstandet wurden zudem fehlende Liegemöglichkeiten für Schwangere. Insgesamt wurden mehr als 1100 Betriebe kontrolliert. 10 Tage nach dem Brandanschlag auf die Wohnung einer griechischen Politikerin hat die Polizei in Thessaloniki 3 mutmaßliche Täter gefasst. Bei dem Anschlag am 1. Juli kam die Mutter der Politikerin ums Leben, 4 Menschen wurden verletzt. Die Deutsche Bahn hat die Generalsanierung der Strecke Köln-Wuppertal-Hagen abgeschlossen. Nach Angaben des Unternehmens fielen die Kosten niedriger aus als geplant. Die ursprüngliche Summe von 800 Millionen Euro werde man um einen mittleren 2-stelligen Millionenbetrag unterschreiten. Das Wetter. Am Nachmittag neben Sonne auch einige Wolken und trocken, 24 bis 29 Grad. In der Nacht oft sternenklar bei 16 bis 11 Grad und morgen meist viel Sonne, östlich der Elbe auch Wolken, trocken, 25 bis 30 Grad. MDR aktuell Verkehrsdienst, A2 Richtung Berlin zwischen Allerengersleben und Eilsleben stockender Verkehr. A2 Richtung Hannover zwischen Loster und Magdeburg Zentrum stockender Verkehr. A4 Richtung Görlitz zwischen Uist und Salzenforst steht ein defektes Fahrzeug. Vorsicht auf der A9 Richtung Berlin zwischen Fockerode und Coswig liegt ein Kennzeichen auf der rechten Fahrspur. A14 Richtung Magdeburg zwischen Nossen Nord und Döbeln Ost stockender Verkehr. A14 Richtung Magdeburg zwischen Leipzig Nord und Schkeuditz Behinderungen durch ein defektes Fahrzeug. Soweit der Verkehrsdienst, 12.17 Uhr.
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5: Im Bundestag ist heute auch die Reform des Bundespolizeigesetzes Thema. Und dazu gab es auch kurzfristig einen Änderungsantrag. Der treibt nun einigen Menschen die Sorgenfalten auf die Stirn. Es geht nämlich darum, dass die Polizei im öffentlichen Raum, also am Bahnhof oder auf dem Flughafen zum Beispiel, in Zukunft Videobilder in Echtzeit analysieren und mit biometrischen Daten abgleichen darf. Also Gesichtserkennung und KI-gestützte Verhaltensanalyse sogar. Darüber habe ich vor der Sendung mit Michael Kohlein sprechen können vom Zentrum für Digitalrechte und Demokratie. Hallo, Herr Kohlein.
8: Hallo.
5: Wie sieht's denn bei Ihnen ganz persönlich aus? Werden Sie in Zukunft Ihr Verhalten ändern, wenn Sie auf den Bahnhof gehen oder auf dem Flughafen stehen?
8: Ja, mir geht es jetzt schon im Vorhinein zu diesem Gesetz so, dass jedes Mal, wenn ich so eine Treppe runterlaufe und da eine Kamera sehe, mich dann frage, was passiert eigentlich, wenn hinter dieser Kamera jetzt die Möglichkeit versteckt ist, mein Gesicht zu erkennen und ich dann an all den Punkten, an denen ich vorbeikomme, auf einmal identifiziert werde. Vielleicht ja, werde ich manchmal eine andere Route laufen, werde vielleicht nicht so laut lachen, werde vielleicht nicht bestimmte Gespräche führen. Aber das sind auch so Dinge, die sich so nach und nach einschleichen in das Verhalten, die man gar nicht so eindeutig, ab jetzt mache ich mir das Tuch ins Gesicht, sondern das sind tatsächlich auch in der sozialwissenschaftlichen Analyse sieht man, die Leute passen so nach und nach ihr Verhalten an, vor allem wenn solche Überwachungsmaßnahmen in einem großen Paket kommen und nach und nach ausgeweitet werden.
14: Das klingt wirklich bedenklich. Derartige Software, die wird ja jetzt schon in der Mannheimer und in der Hamburger Innenstadt erprobt. Gibt es denn da schon irgendwelche Erfahrungen?
8: Die Software, die dort zum Einsatz kommt, will danach schauen, ob gefährliche Situationen zustande kommen, ohne zu schauen, wer ist die Person dahinter. Die These, die diese KI-Systeme letztlich versuchen, in die Tat umzusetzen, ist, man kann unterscheiden, ob jemand sich gerade streitet oder ob es eine Schlägerei ist, ob sich jemand auf den Boden legt oder ob die Person vielleicht in Ohnmacht gefallen ist. Und diese KI soll diese Bewegung erkennen und dann den Polizistinnen und Polizisten dann Alarm schlagen. Das ist alles fehleranfällig, kann man sich vorstellen. Wo ist dann genau der Unterschied zwischen diesen Verhaltensweisen? Und führt natürlich aber auch dazu, dass Polizistinnen und Polizistinnen vor allem hinter Monitoren sitzen, in irgendwelchen Räumen, statt auf der Straße zu sein und durch ihre Präsenz quasi schon Konflikte zu lösen. Also es gibt Modellprojekte, die wurden auch schon ausgewertet, aber es gibt da auch einfach eine sehr hohe Fehlerquote. Und deswegen ist fragwürdig, ob diese Systeme überhaupt eine sinnvolle Ergänzung der Polizeiarbeit sind.
14: Diese Fehler, die da passieren können, wozu führen die dann in ihrer Konsequenz im Alltag?
8: Das kann einfach zu falschen Verdächtigungen führen. Beispielsweise übergibt jemand einer Person, die sie trifft, irgendwie ein Paket, das sie für die andere Person abgeholt hat. Und dann wird das als Drogenkauf auf einmal analysiert. Und dann geht die Streife los und geht gegen diese Leute vor, durchsucht sie. Und eine Gefahr, die wir hier auch immer haben, ist, dass diese KI-Systeme oftmals auf weißen Personen trainiert sind und Normalverhalten. Und dann kommen ganz oft marginalisierte Gruppen, kommen dann besonders in das Raster von solchen algorithmischen Systemen. Das kann dann dazu führen, dass quasi sich Diskriminierung, die wir sowieso schon in der Gesellschaft haben, noch verstärkt und dann Tendenzen wie Racial Profiling vielleicht sogar noch zunehmen.
14: Jetzt gibt es ja eigentlich den AI Act von der Europäischen Union. Der verbietet biometrische Echtzeitfahndung im öffentlich zugänglichen Räumen grundsätzlich, lässt aber, muss man auch dazu sagen, Ausnahmen zu. Inwieweit geht das jetzt mit den Plänen der Bundesregierung zusammen?
8: Ja, das war ein sehr, sehr umstrittener Aspekt dieser KI-Verordnung. Man muss dazu sagen, das ist ja eigentlich Polizeirecht. Der AI Act regelt eigentlich Produktrecht, also auf EU-Ebene. Die deutsche Verfassung wird das nochmal ganz anders als Maßstab nochmal bewerten müssen. Da müssen wir genau schauen, ob da wirklich die Ausnahmen eingehalten sind, die in dem AI-Act vorgegeben sind. Das kann man kritisch hinterfragen. Und diese Woche wurde auch über den biometrischen Internetabgleich beschlossen. Also dann kann die Polizei mit einer Datenbank aller Bilder aus dem Internet abgleichen, ob da ein Gesicht oder eine Stimme einer Person drin vorkommt. Das ist beispielsweise auch verboten. Und da sagen auch die Expertinnen und Experten, hier verstößt die Bundesregierung und dann dieses Gesetz auch gegen Europarecht.
14: Das heißt, Klagen werden kommen?
8: Da wird sicherlich vor dem Bundesverfassungsgericht und auch vor dem Europäischen Gerichtshof Klagen geben. Denn was wir uns klar machen müssen, ist auch, es ist hier ein riesiges Überwachungspaket, das hier gerade gebündelt wird. Es sind nicht nur diese einzelnen Maßnahmen, sondern es ist auch die Gesamtheit dieser Maßnahmen, die jetzt auf einmal hinzukommt zu einer sowieso schon bestehenden Überwachungsinfrastruktur. Und in dieser Gesamtheit ist dann die Frage, sind die Grundrechtseingriffe eigentlich zu hoch?
14: Wenn dieses Bundespolizeigesetz tatsächlich jetzt so beschlossen wird, würden Sie sagen, bedeutet das im Endeffekt das Ende der Anonymität im öffentlichen Raum?
8: Ja, das ist der erste Schritt in diese Richtung. Man kann sich dann nicht mehr sicher sein, ob man eigentlich erkannt wird vom Staat, wenn man durch einen Bahnhof, einen Flughafen läuft, irgendwo an einer Überwachungskamera vorbei. Und der erste Schritt deswegen, weil diese Überwachungsinfrastruktur, die es ermöglicht, Leute auf Schritt und Tritt zu überwachen, damit geschaffen wird. Und was wir aus der Vergangenheit wissen, ist, solche Überwachungsinfrastrukturen werden schrittweise ausgeweitet. Jetzt ist diese Datei für den biometrischen Abgleich vielleicht nur auf Terrorverdächtige und vermisste Personen beschränkt. Aber das ist dann ein Gesetz, das das dann erweitert. Und wenn wir es weiterdenken in Richtung einer vielleicht doch autoritäreren Regierung, die dann auch in den USA sehen wir das, dann sich nicht mehr an Rechtsstaat gebunden fühlt oder an Gerichtsentscheidungen, dann ist das eine Datei, die auch wirklich gegen Oppositionelle verwendet werden kann. Da müssen wir vorsichtig sein, solche Infrastrukturen nicht schlüsselfertig bereitzustellen für andere, die sie dann gegen die eigene Bevölkerung missbrauchen.
14: Michael Kohlein sagt es vom Zentrum für Digitalrechte und Demokratie. Herr Kohlein, danke.
8: Gerne.
0: Damit ist es 12.24 Uhr. 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Der deutsche Atomausstieg ist nach wie vor umstritten. In Umfragen halten ihn etwas mehr als die Hälfte der Deutschen für einen Fehler. Einen Wiedereinstieg wollen allerdings deutlich weniger. Dabei wird in Europa längst an einem Revival der Atomkraft gearbeitet. In Tschechien zum Beispiel. Dort sind neue konventionelle Reaktoren geplant, ebenso wie neuartige Mini-AKWs. Die ersten dieser kleinen modularen Reaktoren in Kontinentaleuropa, die sollen ganz nah an der Grenze zu Bayern und Sachsen entstehen. Marianne Alweis berichtet.
9: Rund anderthalb Stunden sind es mit dem Auto von Prag nach Temelin im Südwesten von Tschechien. Die Grenze zu Bayern liegt nur etwa 60 Kilometer entfernt vom größten Atomstandort des Landes. Und der soll weiter wachsen, erklärt Marek Svitak, der Sprecher des Kernkraftwerks. Auf diesem Feld wird ein kleiner modularer Reaktor entstehen, denn der Standort eignet sich für die Kernenergie. Das wurde bereits mehrfach untersucht. Dennoch müssen neue Erkundungen durchgeführt werden. Fertig sein soll das Mini-AKW in der zweiten Hälfte der 2030er Jahre. Als erstes auf dem europäischen Kontinent nach einem Pilotprojekt in Großbritannien. Ein zweites Modularkraftwerk ist in Tuschimitze geplant, in der Region Usti nad Labem, nur 16 Kilometer Luftlinie entfernt von Sachsen. In Prag arbeiten bereits rund 100 Menschen an der Umsetzung in der Zentrale der ČEZ. Der teilstaatliche Energiekonzern ist einer der größten in Ostmitteleuropa und betreibt alle Atomkraftwerke in Tschechien. Peter Krzeszniak leitet die Abteilung für kleine modulare Reaktoren. Er spricht aber eher von Mittelklasse-Meilern. Große Kraftwerke haben viele Vorteile, weil sie an einem Ort hohe Leistung erbringen. Sie sind aber oft langwierig. Der Vorteil der kleineren Reaktoren liegt in ihrer Modularität. Die Serienproduktion dürfte den Bauprozess erheblich beschleunigen. Im April wurden Vorverträge mit dem britischen Hersteller Rolls-Royce SMA unterzeichnet. Heute wird Energiegeschichte geschrieben. Bereits im Jahr 2019 haben wir ein neues Atomprogramm ins Leben gerufen. Damals wurden wir von vielen ausgelacht. Wir haben nicht nur auf große Blöcke gesetzt, sondern auch schon auf kleine modulare Reaktoren. Mit diesen wollen wir buchstäblich ganz Europa erobern. Der tschechische Industrieminister Karel Havlíček bietet Deutschland Entwicklungshilfe bei den modularen AKWs an, sollte die Bundesregierung Interesse haben. Deutsche Unternehmen beteiligen sich bereits, etwa Siemens Energy. Eine große Mehrheit der Bevölkerung in Tschechien unterstützt den Atomkurs, auch hier in Temelin. Die herausforderndste Zeit wird die Bauphase sein, glaubt Bürgermeister Josef Vácar. Aber wenn der neue Reaktor in Betrieb ist, wird niemand mehr so richtig was davon mitbekommen. Das AKW biete Arbeitsplätze, der Betreiber bezahle den Ort. Nur ein Endlager, das will Temelin nicht auch noch in der Nähe haben. Erneuerbare Energien werden nur stockend ausgebaut. Die rechtspopulistische Regierung bremst nun zusätzlich. Zurzeit liegt Tschechien auf dem letzten Platz in der EU. Dabei ist der Ausstieg aus der klimaschädlichen Kohle bis 2033 geplant. Neue Atomreaktoren kämen dazu zu spät, kritisiert der Klimaexperte Stepan Wisi, wenn sie sich überhaupt rentieren und realisiert werden.
10: Wenn wir dasselbe Geld in erneuerbare Energie investieren würden, dann sehen wir die Ergebnisse diese ganze Zeit. Ja, also wir müssen nicht 15 Jahre warten. In den letzten 20 Jahren ist Kernkraft auch viel teurer geworden, ja, also im Kontrast zu erneuerbaren Energien. Und das ist etwas, was in Tschechien in der politischen Debatte noch nicht wirklich reflektiert wurde.
0: Soweit der Bericht von Marianne Alweis. Wir schauen aufs Wetter jetzt mit Grit Krämer bei uns im MDR-Wetterstudio. Grit, es wird ja heute noch relativ warm, aber wie warm ist es denn jetzt schon, so kurz vor Mittagessen?
11: Das ist ganz gut, die Frage. Es ist schon sehr verschieden. Wenn ich jetzt mal in den Westen gucke, im Eichsfeld in Thüringen nur 16 Grad, hier sind immer noch ein paar Wolken unterwegs, im Harz und Umland 18, 19 Grad, aber hier hat die Sonne gewonnen. Und noch wärmer ist es in Sachsen, weil es hier seit den Morgenstunden schon viel Sonne und nur lockere Wölkchen dabei gibt. Deshalb hier schon 24 Grad, in Dresden 24 Grad, auch in Waldheim. Und es geht noch weiter nach oben. Die Sonne findet mehr und mehr Raum, die Wolken verschwinden nach und nach. Und dann haben wir alle Sommer am Nachmittag mit 24 bis 28 Grad.
14: Und auch in den nächsten Tagen noch, wer heute arbeiten muss, oder?
11: Ja, es geht in den nächsten Tagen sogar noch ein kleines bisschen nach oben. Aber keine Angst, eine richtige Hitzewelle, so wie wir sie gerade hatten, wird es bei uns zumindest hier nicht mehr. In anderen Teilen von Deutschland, da geht es schon Richtung 35, 36 Grad wieder am Wochenende. Bei uns das Maximum werden wir Dienstag, Mittwoch erreichen mit 32, vielleicht 33 Grad. Jetzt am Wochenende bleiben uns immer noch ein paar Wolken erhalten, weil wir aus Osten, so von Polen, später auch von der Ukraine, so ein Tief haben, das immer noch Wolken reindrückt. Deshalb wird es auch östlich der Elbe in Sachsen, in Sachsen-Anhalt, mehr Wolken geben als bei den anderen. Da dominiert die Sonne auch in den nächsten Tagen. Aber es bleibt im Verhalten sommerlich mit 25 bis 30 Grad am Wochenende.
14: Können wir auch nochmal auf die Nachttemperaturen schauen? Denn ich finde, das ist immer das Belastende.
11: Ja, weil es geht ums Durchlüften. Ne?
14: Genau.
11: Wir haben es also immer noch ganz angenehm. Diese Nacht geht es in den Innenstädten auf 16 Grad runter, in freien Lagen bis 12, 11 Grad. Ein bisschen wärmer wird es in den kommenden Nächten, aber noch nicht gleich tropisch. Vielleicht Mitte nächster Woche dann so runde 20 Grad.
14: Grit Krämer war das. Danke. Die Erzieherinnen und Erzieher in den Kitas, die haben Zukunftsängste. Werden sie bei den rückläufigen Kinderzahlen denn noch gebraucht? Das wird uns gleich beschäftigen. Und auch die Kinder selber, die machen Sorgen. Immer weniger lesen offenbar Bücher. Das beklagt der Börsenverein des Deutschen Buchhandels. Wir haben nachgefragt. Das zwei Themen der kommenden halben Stunde für Sie.
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3: Um 12.30 Uhr mit Mirko Jugelt. Der Bundestag hat dem Krankenkassen-Sparpaket zugestimmt. 309 Abgeordnete stimmten dafür, 284 dagegen. Es gab 4 Enthaltungen. Das Gesetz von Bundesgesundheitsministerin Nina Wagen sieht massive Einschnitte bei den Kassenleistungen und zusätzliche Kosten für Versicherte vor. Dadurch soll die Finanzlage der Krankenkassen stabilisiert werden. Die Opposition warf der Regierung vor, an der falschen Stelle zu sparen und Pharmakonzerne zu verschonen. Autobahnen, Bahnstrecken und Wasserwege sollen künftig schneller geplant und gebaut werden. Das ist das Ziel einer Reform, die jetzt vom Bundesrat gebilligt wurde. Das Gesetz ändert Verfahrensplanungs- und Umweltvorschriften. Bei wichtigen Projekten soll der Umweltschutz eine kleinere Rolle spielen als bisher. Die Länder stimmten auch für ein Recht auf Reparatur. Hersteller bestimmter Produkte wie Waschmaschinen, Mobiltelefone oder E-Bikes werden damit gesetzlich verpflichtet, ihre Produkte während der üblichen Lebensdauer zu einem angemessenen Preis zu reparieren. Nach 3 Explosionen in Leipzig laufen Ermittlungen. Wie die Polizei mitteilte, war ein 18-Jähriger kurz vor Mitternacht durch Pyrotechnik schwer verletzt worden. Nach ersten Erkenntnissen habe er diese selbst gezündet. Am frühen Morgen sei eine Explosion am Eingangsbereich eines Restaurants im Westen der Stadt gemeldet worden. Wenig später habe eine Explosion den Frontbereich einer Bar in der Innenstadt beschädigt. Ob die Fälle zusammenhängen, ist noch unklar. Die Preise an den Tankstellen sind deutlich gestiegen. Wie der ADAC mitteilte, haben Benzin und Diesel gestern im bundesweiten Schnitt die 2-Euro-Marke überschritten. Das letzte Mal, dass beide Kraftstoffsorten gleichzeitig über 2 Euro lagen, war den Angaben zufolge am 6. Mai. Seit Anfang der Woche hat der Ölpreis angezogen, seit die Spannungen rund um die Straße von Hormus wieder zugenommen haben. Der Brandleitetunnel in Thüringen wird modernisiert. Wie die Deutsche Bahn mitteilte, bekommt er eine neue technische Ausstattung. Unter anderem soll der Tunnel mit einer modernen Sicherheitsbeleuchtung ausgestattet werden. Auch der Tunnelnotruf werde erneuert. Die Arbeiten sollen morgen beginnen und rund 3 Monate dauern. Reisende müssen sich auf Fahrplanänderungen und Ersatzverkehr einstellen. Der 3 Kilometer lange Tunnel führt unter dem Rennsteig durch. Das waren die Nachrichten. Das Wetter mit den aktuellen Temperaturen: Brocken, sonnig 17 Grad, Dresden wolkig 22, Eisenach wolkig 21, Erfurt wolkig 20 Grad, Gardelegen leicht bewölkt 23, Hoyerswerda wolkig 22 Grad, Magdeburg heiter 21, Neuhaus am Rennweg sonnig 19 Grad, Oschatz wolkig 22, Plauen leicht bewölkt 22, Wernigerode sonnig 19 und Wittenberg wolkig 23 Grad. Am Nachmittag Sonne und Wolken und trocken. Höchstwerte 24 bis 29 Grad. In der Nacht leicht bewölkt oder klar. Tiefstwerte 16 bis 11 Grad. Morgen meist viel Sonne. Östlich der Elbe auch Quellwolken, aber trocken. Höchstwerte 25 bis 30 Grad. Am Sonntag Sonne und Wolkenmix. Weiterhin hochsommerlich warm. MDR Verkehrsdienst. A2 Richtung Berlin zwischen Alle-Ingersleben und Eilsleben 3 Kilometer stockender Verkehr an einer Baustelle plus 10 Minuten. Vorsicht auf der A4 Görlitz-Dresden zwischen Weißenberg und Bautzen-Ost liegt ein Metallteil auf der linken Fahrspur. Vorsicht auf der A38 Richtung Leipzig zwischen Friedland und Ahrenshausen brennt ein Fahrzeug. Geblitzt wird auf der A4 Richtung Görlitz zwischen Dresden-Neustadt und Dresden-Wildermann, auf der A9 Richtung München, Höhe Wiedemar und auf der A13 Richtung Dresden zwischen Ruhland und Ortrand. Soweit der Verkehrsdienst, 12.34 Uhr.
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0: Mit Maja Fiedler am Mikrofon. Hallo. Jahrelang platzten die Kitas aus allen Nähten. Es gab viel zu viele Kinder, zu wenig Personal, zu wenig Kitas insgesamt. Eine ganze Generation an Kindererziehern hatte sich in die Rente verabschiedet. Die Politik machte daraufhin Druck und warb um den Nachwuchs. Das Ganze mit Erfolg. Kindererzieher bilden zum Beispiel in den Berufsschulen Sachsen-Anhalts mittlerweile die größten Klassen. Mehr als 300 durchlaufen im Moment allein in Wittenberg die mehrjährige anspruchsvolle Ausbildung. Jetzt kommt allerdings der Haken. Sie haben es wahrscheinlich auch mitbekommen. Inzwischen sind überall die Kinderzahlen rückläufig. Und die ausgebildeten Erzieher werden kaum noch gebraucht. Was also tun? André Damm berichtet.
2: Die 19-jährige Alina aus Kemberg hat schon lange diesen Berufswunsch. Sie möchte Kindererzieherin werden. Doch die Aussichten, nach ihrer Ausbildung festangestellt zu werden, sehen nicht gut aus.
12: Dadurch, dass man halt immer wieder hört, dass gerade im Kindergartenbereich auch Erzieher gar nicht mehr so gesucht werden, weil eben die Geburtenrate so zurückgeht. Ich sehe es selber in meinem kleinen Ort, wo ich gerade mein Praktikum mache. Wir wissen gar nicht, ob wir in den nächsten Jahren noch so bleiben können, wie wir es eben jetzt sind.
2: Kein Einzelfall. In Wittenberg stehen sogar Kitaschließungen im Raum. In Köthen wurden eigene Auszubildende nicht übernommen. Dabei herrschte jahrelang überall Erziehernotstand. Nun geht der Trend in die ganz andere Richtung. Der 22-jährige Nils aus Wittenberg blickt deshalb mit Sorge in die Zukunft.
13: Ich habe zum Beispiel den Sozialassistent schon 2 Jahre gemacht. Jetzt kommen nochmal die 3 Jahre, sind dann 5 Jahre, die wir da komplett die Kraft hineinsetzen. Nochmal dann umschulen wäre nicht so wirklich toll für uns alle.
2: Martina Staritz leitet den Fachbereich Soziales an der Wittenberger Berufsschule. Insgesamt 300 junge Frauen und Männer durchlaufen hier eine Ausbildung zum Erzieher. Wie geht die Pädagogin mit den Befürchtungen ihrer Azubis um?
15: Wir können die schon motivieren und wir haben auch sehr, sehr viele Bewerber fürs nächste Jahr. Die sozialen Einrichtungen betonen immer wieder, dass im Moment zwar der Bedarf an Betreuung für sehr kleine Kinder leider nicht so groß ist im Moment, aber dass eben insbesondere bei familienunterstützenden Leistungen und bei der Betreuung größerer Kinder, also in Horten und den Wohneinrichtungen, sehr groß ist und da werden auch immer wieder Schüler eingestellt.
2: Außerdem wäre es auch möglich, so Martina Staritz, dass die Kindererzieher in Schulen beschäftigt werden, zum Beispiel als Schulsozialarbeiter.
0: André Damm war das. Eine der meistbefahrenen Autobahnbrücken Berlins ist die Ringbahnbrücke am Autobahndreieck Funkturm. Seit März 2025 wird sie wieder aufgebaut. Im vergangenen Jahr war sie wegen Baufälligkeit nämlich komplett abgerissen worden. Jetzt an diesem Wochenende werden in einem sehr aufwendigen Verfahren tonnenschwere Einzelteile über die S-Bahn-Gleise hinweg in Brückenpfeiler eingehängt. Diese Arbeiten beginnen heute Mittag und dauern bis Sonntagnacht an. Deshalb kommt es zu massiven Sperrungen im Berliner S-Bahn-Verkehr. Helena Dehler dazu.
17: Seinen Anfang genommen hat das Drama rund um die Ringbahnbrücke im Berliner Westen im März des vergangenen Jahres. Ein kleiner Riss in einem tragenden Betonteil der Brücke führte erst zu einer Teil-, dann zu einer Vollsperrung. Der damalige Staatssekretär für Verkehr Johannes Wiczorek in der RBB 24 Abendschau.
25: Die Autobahn des Bundes hat ja sofort Alarm gegeben und wenn wie gestern Abend der Alarm zu groß ist, dann muss man sofort sperren. Denn was wir alle nicht wollen, ist, dass jemand auf der Brücke fährt und dann auf die S-Bahn krachen.
17: Die Sperrung der Stadtautobahn A100, über die täglich mehr als 200.000 Autos fahren, hatte weitreichende Folgen. Am ersten Tag nach der Sperrung standen die Autos, die von der A100 abfahren mussten, in den Wohngebieten und auf den Nebenstraßen stundenlang im Stau. Verkehrskollaps.
18: Scheiße ist hier.
19: Wie lange stehen Sie denn schon im Stau?
18: 2 Stunden. Wenn du läufst, ist es besser.
20: Dieses Mal kaufe ich mir ein Flugzeug oder Hubschrauber. In Berlin können wir vergessen, Auto.
17: Innerhalb weniger Tage wurde dann zumindest für Pkw eine Ersatzspur auf der Gegenfahrbahn eingerichtet. Die Lastwagen müssen aber weiterhin eine Umfahrung nehmen. Kurze Zeit später wurde die Ringbahnbrücke abgerissen. Entstanden ist eine Großbaustelle. Kleingärten wurden verlegt, deren Besitzer ausbezahlt und auch die Anwohnerinnen und Anwohner wegen des entstehenden Lärms entschädigt. Das Motto offensichtlich, koste es, was es wolle, dieser Brückenbau muss schnell gehen. Ein Jahr später stehen bereits die neuen Brückenpfeiler und der Puls bei den Verantwortlichen steigt. Denn nun folgt der Höhepunkt der Bauarbeiten. Ein 60 Meter hoher Raupenkran hebt Stahlträger, die bis zu 320 Tonnen schwer sind, über die Bahngleise auf die Stützen.
21: Dieser Einhub, der da bevorsteht, der ist der wirklich wichtigste Meilenstein für eine erfolgreiche, termingerechte Fertigstellung der Ringbahnbrücke.
17: So Bernd Rothe vom Straßenbauunternehmen Deges. Weil die Stahlteile über die Bahngleise gehoben werden, dürfen in der Zeit von Freitagmittag bis Montagmorgen früh auch keine Züge fahren. Betroffen sind die Berliner S-Bahn und auch Fernzüge. Wenn am Wochenende dann alles rund läuft, sieht es gut aus mit der Einhaltung des Zeitplans. Kommenden Sommer soll die neue Ringbahnbrücke stehen. Das wäre nicht nur gut für alle Autofahrerinnen und Autofahrer. Der Bund, der hier Bauherr ist, hat mit der Baufirma eine Bonus-Malus-Regelung vereinbart. Wenn die Brücke früher fertig wird als vereinbart, gibt es extra Geld –

0: Engländer.
1: I've been on tour for long enough and I...
0: Ach, ich bin lange genug auf der Tour. Ich habe schon vor feindseligem, vor unfairem Publikum gespielt. Hier in England sind die Leute laut, aber fair.
1: The English crowd in here, especially in London, they're always quite fair.
0: Trotzdem, sein Gegner Arthur Ferry will diesen Vorteil ausnutzen. Natürlich stehen die Leute hinter mir, das hilft sehr. Ich versuche, das Publikum zu meinem Vorteil zu nutzen, vor allem in den entscheidenden Momenten. Ist allerdings auch sein einziger Vorteil. Ansonsten sind die Rollen klar verteilt. Langjährige Grand-Slam-Erfahrung gegen Newcomer, Nummer 3 der Welt gegen 114 und dann die Körpermaße 1,98 gegen 1,75.
1: Also das ist auch okay, dass ich dafür der Favorit bin. Das nehme ich auch an, wenn ich gegen jemanden spiele, der 120 in der Welt steht. Das ist für mich kein Problem. Da muss ich alt genug sein und damit umgehen können.
0: Favoriten waren Ferrys bisherige Gegner wie Dimitrov und Kobolli aber auch.
2: Zverev is a step up again.
0: Zverev ist nochmal eine Kategorie höher. Ich habe nichts zu verlieren. Ich werde versuchen, an mich zu glauben und dann werde ich sehen, wie weit mich das bringt.
2: Believe in myself and we'll see where that takes me.
0: Es sieht wirklich alles nach einem fast ungleichen Duell aus. Aber wie gesagt, Alexander Zverev hat schon fast alles erlebt in seinem Tennisleben.
3: Zverev gegen Ferry heute ab 14.30 Uhr live in Ausschnitten hier bei MDR Aktuell. Fußball-Zweitligist Dynamo Dresden hat Thomas Keller fest unter Vertrag genommen. Nach der erfolgreichen Leihe in der Rückrunde der Vorsaison kehrt der 26-jährige Innenverteidiger aus Heidenheim nach Elbflorenz zurück und wird auch künftig das Trikot mit der Rückennummer 39 der SGD tragen. Über die Ablösemodalitäten haben beide Vereine Stillschweigen vereinbart. Spanien ist bei der Fußball-WM als einziges Team doch ohne Gegentor und will sich nach dem Europameistertitel auch den WM-Pokal holen. Im Viertelfinale trifft die Mannschaft von Trainer Luis de la Fuente auf Belgien. Die Spanier setzen dabei nicht nur auf die hervorragend besetzte Offensive um Lamine Yamal, sondern auch auf die bisher so starke Abwehr um den Torhüter Unai Simon. Anne van Eickels.
4: Die Nationalmannschaft hat in den vergangenen Jahren etwas geschafft, das die Politik in Spanien nie vermochte. Sie hat ein Land geeint. Spanier, Katalonier, Basken zusammen in einem Team, das erfolgreich ist, sich als Gemeinschaft versteht, auch wenn einer herausragt, wie Torwart Unai Simon.
5: Diese individuellen Auszeichnungen machen für mich ehrlich gesagt nicht viel Sinn. Fußball ist ein Mannschaftssport, bei dem jeden Tag 26 Spieler das Tor verteidigen, um zu verhindern, dass der Gegner trifft.
4: Unai Simon ist Baske und gehört zu diesem stolzen, eigenständigen Volk, das heimatverbunden und traditionsbewusst ist. Und natürlich spielt Unai Simon für Athletic Bilbao, dem Club, der mehr ist als ein Fußballverein, der in La Liga für baskische Unabhängigkeit und Identität steht. Und offenbar eine sehr gute Torwartschule hat. Aus Bilbao stammen Torhüterlegenden wie José Ángel Iribar oder Andoni Zubizarreta und jetzt eben auch Unai Simon, die Nummer 1 von Nationaltrainer Luis de la Fuente.
5: Ich kenne seine Familie sehr gut und bin für ihn fast schon wie ein Familienmitglied, nicht nur sein Trainer. Unai hat hart für den Rekord gearbeitet. Er hat es verdient und es zeigt, dass er einer der besten Torhüter der Welt ist.
4: Unai Simon ist in Murcia aufgewachsen. Hier leben rund 1000 Einwohner, etwa 45 Minuten entfernt von Bilbao. Sein Vater wurde dorthin versetzt als Beamter der spanischen Guardia Civil, die bei den Basken nicht gerade beliebt ist, weil sie in der Vergangenheit die Separatistenorganisation ETA bekämpfen sollte. Doch die Familiengeschichte der Simons zeigt, dass ein Miteinander möglich ist, denn Papa Simon lernte Mama Simon kennen und lieben, eine Angestellte der baskischen Polizei. Ein Miteinander, das sich auch auf die spanische Nationalmannschaft übertragen lässt, dort wo Unai Simon im Tor steht.
5: Ich glaube, es geht darum, füreinander da zu sein, von Oyarzabal bis zu mir. Am Ende des Tages bin ich zwar das sichtbare Gesicht, das die Anerkennung bekommt, aber das ist ein Verdienst der gesamten Mannschaft und ihrer überragenden Arbeit.
4: Seit 609 Minuten hat Unai Simon bei einer WM kein Gegentor mehr bekommen und damit den Rekord des Italieners Walter Senger aus dem Jahr 1990 gebrochen. Simon strahlt große Ruhe aus, musste aber auch noch nicht viel halten. Erst 8 Schüsse kamen während der Weltmeisterschaft auf das spanische Tor. Die Spielidee von Trainer Luis de la Fuente funktioniert.
5: Unser Offensiv- und Defensivspiel ist das Ergebnis einer geschlossenen Mannschaftsleistung. Wir stehen sehr kompakt, wir haben einen großen Zusammenhalt, wir haben Opferbereitschaft, ganz nach dem Motto, ich laufe jetzt für dich und du läufst später für mich. Das zeigt unseren großartigen Teamgeist.
4: Es ist die Gemeinschaft, die die spanische spanische Nationalmannschaft bei dieser WM stark macht und das ganze Land eint, auch wenn Unai Simon nicht nur wegen seiner 1,90 Meter Körpergröße ein bisschen herausragt.
3: Und heute Abend will er gegen Belgien wieder den

0: Den Kasten sauber halten, 21 Uhr geht's los.
1: Soweit der Sport mit Raimo Hinsdorf. 12.46 Uhr ist es. Wir schauen auf unser Top-Thema hier bei MDR Aktuell. Der Bundestag hat dem Krankenkassensparpaket zugestimmt. Das Gesetz von Bundesgesundheitsministerin Wagen sieht massive Einschnitte bei den Kassenleistungen und zusätzliche Kosten für Versicherte vor. Weitere Meldungen jetzt mit Mirko Jugelt.
2: In Thüringen sind offene Stellen in 21 Berufsgruppen nur schwer zu besetzen. Besonders betroffen sind nach Angaben der Arbeitsagentur Pflege- und Gesundheitsberufe sowie technische Berufe. Auch in der Gastronomie und im Lebensmittelhandel würden Arbeitskräfte händeringend gesucht. In einer Ryanair-Maschine auf dem Flug von Thessaloniki nach München ist eine Scheibe zerbrochen. Augenzeugen zufolge hielten Mitreisende den neben dem Fenster sitzenden Passagier fest. Der Pilot brach den Flug ab und kehrte zum Flughafen Thessaloniki um. Ryanair äußerte sich zu dem Vorfall bisher nicht. Mit einer Razzia in mehreren Ländern sind Ermittler gegen Umsatzsteuerbetrug im internationalen Fahrzeughandel vorgegangen. Laut Zoll wurden zwei Verdächtige in Deutschland und den Niederlanden festgenommen. Es gab auch Durchsuchungen in vier Bundesländern, unter anderem in Sachsen. Das Wetter? Am Nachmittag neben Sonne auch einige Wolkenfelder und trocken, 24 bis 29 Grad. In der Nacht oft sternenklar bei 16 bis 11 Grad. Morgen meist viel Sonne, östlich der Elbe auch Wolken und trocken bei 25 bis 30 Grad. MDR Aktuell Verkehrsdienst. A2 Richtung Berlin zwischen Allerengersleben und Eilsleben stockender Verkehr. Vorsicht auf der A4 Görlitz-Dresden zwischen Weißenberg und Bautzen-Ost liegt ein Metallteil auf der linken Fahrspur. A9 Richtung München zwischen Markt Schorgast und Dreieck Bayreuth-Kulmbach Stau und stockender Verkehr. Vorsicht auf der A38 Richtung Leipzig zwischen Friedland und Ahrenshausen brennt ein Fahrzeug. Soweit der Verkehrsdienst, 12.47 Uhr.
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1: Smartphone oder Buch? Ich bin da selbst abends nach so einem langen Arbeitstag oft hin und her gerissen. Schnelles Berieseln lassen oder doch mal nochmal die Gehirnzellen aktivieren. Allzu oft wird's das Handy am Ende. Warum also soll es den Kindern da bitte schön anders gehen? Tatsächlich werden für die 10- bis 15-Jährigen deutlich weniger Bücher gekauft als noch vor wenigen Jahren. Der Börsenverein des Deutschen Buchhandels hat aktuelle Zahlen dazu veröffentlicht und ich konnte vor der Sendung mit Sebastian Gugolz sprechen. Er ist vom Börsenverein des Deutschen Buchhandels und ich habe ihn gefragt, wie sehen diese Zahlen denn aus und wie bewerten Sie die auch?
4: Also was die Lesekompetenz und die Lesefähigkeit und die Leselust angeht und vor allem daran anknüpfen natürlich auch die Kauflust und Kauffreude, sehen die Zahlen sehr düster aus, vor allem wenn wir uns den Nachwuchs anschauen. Das sind eklatante Einschnitte, die da zu verzeichnen sind, vor allem bei den 10- bis 15-Jährigen, wo der Rückgang wirklich knapp ein Drittel ist. Also ein Drittel der Kinder zwischen 10 und 15 lesen weniger, kaufen keine Bücher mehr, beschäftigen sich nicht mit Büchern. Und das hat natürlich Auswirkungen sowohl auf den Buchmarkt als auch auf die gesamte Gesellschaft.
1: Wie erklären Sie sich das denn? Also verliert das Buch tatsächlich diesen Kampf um die Aufmerksamkeit gegen TikTok, Instagram und so weiter?
4: Also im Moment scheint das so zu sein, als ob das Buch da etwas in den Hintergrund gerückt ist. Das, was Sie beschreiben, diese Medienkonkurrenz, ist natürlich sicherlich einer der Erklärungsversuche, den man dafür findet. Ich glaube allerdings, dass das multikausal ist. Also das hat natürlich auch ganz stark was mit der Bildungspolitik zu tun. Man liest das ja auch immer wieder, dass Bücher immer weniger eine Rolle in der frühen Schulbildung spielen, dass Bücher zusammengefasst werden, gar nicht mehr richtig ernst genommen werden. Aber ich glaube, man muss das ganze Feld wirklich weit aufziehen. Es hat natürlich auch was mit einer Vorbildfunktion zu tun. Also ich glaube, das Phänomen, was Sie beschreiben mit dem Griff zum Smartphone, das trifft eben auch die Eltern oder die Leute, mit denen Kindern in Berührung sind. Das heißt, so viele Leute machen es ihnen nicht mehr vor, wie man liest, wie man mit Büchern umgeht. Und dieses ganze Bündel an Gründen und vor allem auch die Versäumnisse der Bildungspolitik, das möchte ich nochmal ganz stark betonen, die führen offensichtlich dazu, dass diese Lesekrise, die ja schon lange so ein bisschen heraufbeschworen wird, jetzt offensichtlich zuschlägt.
1: Auf die Bildungspolitik kommen wir gleich nochmal zu sprechen. Ich würde gerne nochmal nachhaken. Es gibt ja auch solche Phänomene wie BookTok und es gibt auch die Phänomene der New Adult Romane, New Romance, also wo wahrscheinlich sind das die Jugendlichen, die noch ein bisschen älter sind, aber die enorm viel lesen.
4: Ja, und das ist natürlich sozusagen das positive Korn in diesen negativen Zahlen, was man finden muss, die Generation der bisschen älteren Teenager, die lesen noch deutlich mehr. Und das ist, genau wie Sie beschreiben, dieses Phänomen von Young Adult, von New Adult, das sind diese neuen Bücher, die man mit den bunten Farbschnitten im Stapel in den Buchhandlungen liegen sieht. Und das ist natürlich für die Buchbranche extrem erfreulich, dass es diesen Trend gibt. Allerdings, wenn man tiefer in die Zahlen guckt und eben die einzelnen Sachgruppen auch analysiert, sieht man, dass das fast neben dem Audiobook der einzige Markt ist, der noch wirklich stark stabil ist und wachsende Zahlen zu verzeichnen hat.
1: Aber müssen wir dann den 10- bis 15-Jährigen nicht einfach noch 2-3 Jahre geben, dass sie anfangen zu lesen?
4: Das wäre natürlich die Hoffnung, das ist, wenn man jetzt die Leselust vielleicht anschaut. Allerdings, und da sind wir sehr eindeutig mit unserer Analyse im Börsenverein, liegt es nicht nur an der Leselust, sondern es liegt eindeutig auch an der Lesekompetenz. Also wenn man sich Bildungsstudien anschaut, sieht man, dass wirklich auch die Zahlen der Kinder, die zum Beispiel nach der 4. Klasse überhaupt sinnentnehmend lesen können, also verstehen, wenn sie einen Satz lesen, dass die auch gravierend immer weiter zurückgeht, dass wir da schon bei einem Viertel an Schülern sind, die Sätze nicht verstehen, die sie vorlesen sollen. Man sieht auch, dass es eine Krise des Vorlesens gibt. Also auch da wird immer weniger vorgelesen bei Kindern. Also offensichtlich ist es nicht nur die Leselust oder das Alter, dass man dann reinwächst, sondern es ist auch die Lesekompetenz. Und da kommt man dann eben ganz schnell zur Bildungspolitik, die versagt.
1: Dann kommen wir doch jetzt mal zur Bildungspolitik. Sie haben sie mehrmals angesprochen. Was genau wurde denn da versäumt? Es wurde ja wahrscheinlich nicht abgeschafft, Bücher zu lesen.
4: Es wurde nicht abgeschafft, allerdings sieht man das jetzt ja auch gerade, wenn man die Medien verfolgt, dass Leseprogramme oder Programme, die mit Büchern zu tun haben, auch für die Schulen und für die Kitas abgebaut werden. Also das ist schon so der Fall. Wir als Börsenverein versuchen da mit aller Kraft dagegen zu halten. Wir richten den Vorlesewettbewerb aus. Darüber spreche ich gerade, weil wir da vor einer Woche das Finale im Europapark Rust hatten, was ein großes Lesefest war. 600.000 Schüler machen da mit. Also was auch ein Ausweis ist, dass die Leselust möglich ist, dass das Potenzial da ist, dass es aber die Gelegenheit ist, die immer weiter verloren geht.
1: Ich muss da mal ganz kurz einhaken, weil bei diesem Vorlesewettbewerb sind ja meistens die Besten dabei. Das heißt, die lesen sowieso. Und ob ich jetzt in der Kita oder in der Schule mal ein, zwei Bücher geschenkt bekomme, das wird ja auch nicht meine Leselust entscheidend verändern. Also woran liegt's?
4: Ja, es ist die Lesefähigkeit. Und das ist wirklich das, dass offensichtlich da in der Bildungspolitik nicht aktiv entgegengewirkt wird.
1: Ich glaube, das ist keine Frage, dass das Lesen unheimlich, unheimlich wichtig ist. Es gibt zum Beispiel auch den Vorstoß in der sächsischen Bildungspolitik, dass die Grundschullehrer angehalten sind, eine zusätzliche Lesestunde pro Woche einzuführen.
4: Ja, das Leseband, das ist eine ganz tolle Initiative auch, die man zum Beispiel auch flächendeckend bundesweit oder alle Bundesländer einführen könnten. Also all diese Programme, wie Sie es jetzt beschreiben, da gibt es auch noch mehrere Initiativen. Ich will auch nicht die ehrenvolle Initiative von Einzelnen unterschätzen. Also es gibt sehr viele sehr engagierte Lehrerinnen und Lehrer in diesem Land. Das Problem ist wirklich, dass die großen Strukturen abgebaut werden, runtergefahren werden, dass die Ansprüche gesenkt werden. Und da muss unbedingt jetzt gegengesteuert werden.
1: Sebastian Gugolz sagt das vom Börsenverein des Deutschen Buchhandels. Herr Gugolz, Dankeschön.
4: Dankeschön.
1: 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Das ist wohl die Horrorvorstellung für jeden Fluggast. Auf einem Ryanair-Flug vom griechischen Flughafen Thessaloniki nach Memmingen war heute früh die Scheibe eines Fensters zerborsten. Die Maschine musste deshalb umkehren. Moritz Pompel dazu.
5: An Bord der Maschine spielten sich nach Berichten von Passagieren dramatische Szenen ab. Demnach war kurz nach dem Start im nordgriechischen Thessaloniki, kurz vor 6 Uhr Ortszeit, ein lauter Knall zu hören, wie wenn ein Autoreifen zerplatzt. Zeugen berichteten von einem Triebwerksteil, das ein Fenster zerschlug. Ein Passagier, der aus Serbien stammt, wurde daraufhin wohl mit dem Kopf aus der Fensteröffnung gesaugt und verletzt. Durch den Sicherheitsgurt und andere Passagiere neben ihm wurde er aber auf seinem Platz gehalten. Auf einem Foto in den griechischen Medien ist die zerborstene Scheibe zu sehen, Sauerstoffmasken hängen herab. Der Pilot flog die Maschine zurück zum Flughafen Thessaloniki. Der verletzte Passagier kam zur Behandlung ins Krankenhaus. Die Behörden untersuchen den Vorfall. Ryanair schreibt in einer offiziellen Aussage, ein Fenster habe sich während des Flugs bewegt, das Flugzeug sei normal gelandet und Passagiere mit einem Ersatzflug weitergebracht worden.
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1: Er war Pionier auf dem Gebiet der Elektrotechnik, ein Visionär und Tüftler. Nikola Tesla hat im Lauf seines Lebens über 280 Patente erhalten und damit die Grundlage für viele spätere Entwicklungen gelegt. Auch Elon Musk war davon begeistert und hat seine Elektroautos nach Nikola Tesla benannt. Geboren wurde der Erfinder heute vor 170 Jahren. Sebastian Manz mit einem Kalenderblatt.
6: Als Nikola Tesla im heutigen Kroatien zur Welt kommt, gibt es weder Radio noch Fernsehen, keine Computer. Elektrisches Licht ist eine Sensation. Die moderne Welt steckt noch in den Kinderschuhen, doch Tesla hat eine Vorstellung davon, wie sie aussehen könnte. Ende des 19. Jahrhunderts wandert der junge Ingenieur in die Vereinigten Staaten aus. Dort arbeitet er kurzfristig für Mr. Glühbirne Thomas Edison. Aber Edison setzt auf Gleichstrom, Tesla auf Wechselstrom. Die Historikerin Jill Johns über den beginnenden, erbitterten Konkurrenzkampf der beiden Erfinder.
7: Gleichstrom über große Entfernungen zu transportieren war sehr schwierig. Gleichstrom war also nur beschränkt einsetzbar, weil man dafür viele dezentrale Kraftwerke brauchte. Für solche Probleme fand Tesla Lösungen, in diesem Fall sogar eine wirklich brillante Lösung.
6: Der entscheidende Moment kommt 1893 auf der Weltausstellung in Chicago. Bei der feierlichen Eröffnung am 1. Mai legt Präsident Grover Cleveland den Schalter um und 160.000 Glühbirnen erhellen den Himmel über Chicago. Nicht Edisons Gleichstrom kommt zum Einsatz, sondern Teslas Wechselstromsystem, das von dem Großindustriellen George Westinghouse unterstützt wird. Tesla wird berühmt. Er entwickelt Elektromotoren, Transformatoren und Hochfrequenztechnik. Und Tesla denkt längst weiter. 1907 schreibt er an die New York Times:
8: Für mein System ist Entfernung absolut bedeutungslos. Meine Anlage wird Sprache über den Pazifik mit derselben Präzision übertragen wie über einen Tisch.
6: Schon Jahrzehnte vor dem Internet denkt Tesla über drahtlose Kommunikation nach. Doch Tesla erlebt diese Entwicklungen nicht mehr. Viele seiner späteren Projekte scheitern am Geld. Oft erhalten andere Erfinder Anerkennung für Entwicklungen, zu denen er wichtige Vorarbeiten geleistet hat. John Stoudemire, der lange zur amerikanischen Technikgeschichte geforscht hat.
9: Er konnte Technik nicht aus der Perspektive der Investoren sehen, die er ja zwingend für die Verwirklichung seiner Projekte brauchte. Und außerdem, wie diese Projekte in die Praxis passen sollten.
6: Aus dem gefeierten Technikstar wird ein zurückgezogen lebender Mann. 1943 stirbt Nikola Tesla in New York. Ein Mensch, der die Welt nicht so sah, wie sie war, sondern wie sie einmal werden könnte. Nikola Tesla, geboren am 10. Juli 1856, heute vor 170 Jahren.
1: Sebastian Manz hat dran erinnert. Wir schauen jetzt aufs Wetter mit Grit Krämer bei uns im MDR-Wetterstudio. Grit, der Himmel wird immer blauer, wenn ich hier aus dem Fenster in Leipzig gucke. Wie sieht's denn sonst so mit den Wolken im Sendegebiet aus?
10: Die sind nur noch locker und flockig und behindern nicht mehr die Sonneneinstrahlung. Dadurch wird's überall wärmer. Wir haben so die Saale entlang von Halle berg runtergeschaut nach Jena. Noch so links und rechts ein paar Wolken. Auch im Eichsfeld sind sie noch da. Da hält sich auch noch die kühle Luft unten. Aber ansonsten immer mehr Sonne und dadurch sind die Temperaturunterschiede jetzt ganz schön groß. Im Eichsfeld 17 Grad, im Raum Dresden 24 Grad mit viel Sonne. Wir gehen jetzt aber überall noch weiter nach oben. Am Nachmittag dann 24 bis 28 Grad und sehr viel Sonnenschein und nur noch lockere Wölkchen.
1: Ist der Wind eigentlich noch ein Thema? War in den vergangenen Tagen
10: gedreht auf Nordosten. Er ist schwach unterwegs, also so böig und ruppig wie in den letzten Tagen gibt es ihn nicht mehr. Er wird auch in den nächsten Tagen eher so aus Nord, zum Teil aus Nordost kommen und dadurch wird es auch nicht ganz so heiß bei uns. Wir haben ja schon mitgekriegt, die Hitzewelle ist in Frankreich wieder angekommen. Sie wird auch Süddeutschland, den Südwesten vor allem des Breisgau wieder erreichen mit weit über 35 Grad. Bei uns wird es am Wochenende 25 bis 30 Grad geben. Am Montag, Dienstag auch mal teilweise 31 oder 32 Grad. Das ist dann aber oben das Ende.
1: Grit Krämer war das mit den Wetteraussichten. Vielen Dank. Der Bundestag hat das Krankenkassensparpaket verabschiedet. Das Gesetz sieht höhere Zuzahlungen und Ausgabenbremsen vor. Wir schauen da gleich nochmal genauer drauf. Und heute erscheint das neue Album der Rolling Stones. Unsere Korrespondentin hat darüber mit Mick Jagger gesprochen. Auch das ein Thema, was Sie hier in der kommenden halben Stunde hören. Jetzt aber erstmal die ausführlichen Meldungen.
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2: Um 13 Uhr mit Mirko Jugelt. Der Bundestag hat dem Krankenkassensparpaket zugestimmt. Der Entwurf wurde mit 309 gegen 284 Stimmen bei 4 Enthaltungen angenommen.
11: Das Gesetz von Bundesgesundheitsministerin Nina Warken sieht massive Einschnitte bei den Kassenleistungen und zusätzliche Kosten für Versicherte vor. Dadurch soll die Finanzlage der Krankenkassen stabilisiert werden. Die Opposition warf der Regierung vor, an der falschen Stelle zu sparen und Pharmakonzerne zu schonen. Über die Reform soll noch heute der Bundesrat abstimmen. Die radikalen Sparpläne von VW-Chef Oliver Blume sind offenbar im Aufsichtsrat gescheitert. Wie die Süddeutsche Zeitung berichtet, lehnten das Land Niedersachsen und die Arbeitnehmervertreter Werksschließungen ab. Die Abstimmung gestern Abend sei mit 7-12 Stimmen verloren gegangen. Einen Alternativvorschlag des Landes Niedersachsen hätten Vertreter der Aktionäre abgelehnt. Medienberichten zufolge soll Blume den Abbau von bis zu 100.000 Stellen weltweit sowie die Schließung mehrerer Standorte, darunter Zwickau, vorgeschlagen haben. Der Digitalrechtler Michael Kollein hat die Pläne der Bundesregierung für eine KI-gestützte Überwachung an Flughäfen und Bahnhöfen scharf kritisiert. Der Jurist sagte dem MDR, Verhaltensanalysen und automatische Gesichtserkennung mit künstlicher Intelligenz ermöglichten es, Menschen auf Schritt und Tritt zu überwachen. Zudem hätten Tests gezeigt, dass die KI sehr fehleranfällig sei und zu falschen Verdächtigungen führe. Die KI-Überwachung war kurzfristig in das neue Bundespolizeigesetz aufgenommen worden, das heute vom Bundestag verabschiedet werden soll. Nach dem tödlichen Hundeangriff auf eine Vierjährige im Landkreis Anhalt-Bitterfeld prüft die Landesregierung Konsequenzen. Das Innenministerium teilte mit, gegebenenfalls müsse man das Hundegesetz ändern. Der Hund aus der Ortschaft Drosa gehörte der Mutter des getöteten Mädchens. Es handelt sich um einen American Staffordshire Terrier. Die Rasse wird als potenziell gefährlich eingestuft. Der Hund ist inzwischen in einem Tierheim. Die Polizei ermittelt wegen fahrlässiger Tötung gegen die Mutter und einen Bekannten. Seit Inkrafttreten der 12-Uhr-Regel ändern Tankstellen deutlich seltener ihre Preise. Wie das Bundeskartellamt mitteilte, gab es zuletzt nur noch rund 8 Änderungen pro Tag. Früher seien es bis zu 50 gewesen. Seit April dürfen die Tankstellen ihre Preise nur noch einmal am Tag erhöhen, aber jederzeit senken. Das waren die Nachrichten. Das Wetter mit den aktuellen Temperaturen: Brocken sonnig 17 Grad, Chemnitz wolkig 20, Dresden kurze Schauer 22 Grad, Eisenach wolkig 20, Erfurt wolkig 21, Fichtelberg heiter 16 Grad, Gera wolkig 20, Görlitz leicht bewölkt 22, Halle heiter 21, Leipzig wolkig 22 Grad, Magdeburg heiter 21 und Meiningen sonnig 23 Grad. Am Nachmittag Sonne und Wolken und trocken, Höchstwerte 24 bis 29 Grad. In der Nacht leicht bewölkt oder klar, Tiefstwerte 16 bis 11 Grad. Morgen meist viel Sonne, östlich der Elbe auch Quellwolken, aber trocken, Höchstwerte 25 bis 30 Grad. Am Sonntag Sonne und Wolken, weiterhin hochsommerlich warm. MDR-Verkehrsdienst, A2 Richtung Berlin, zwischen Allingersleben und Eilsleben stockender Verkehr. A9 Richtung München, zwischen Niemek und Pleimer-Zins, 2 Kilometer Stau, plus 10 Minuten. A9 Richtung München, zwischen Naumburg und Eisenberg stockender Verkehr, plus 10 Minuten. A9 Richtung München, zwischen Marktschorgast und Dreieck Bayreuth-Kulmbach, 5 Kilometer stockender Verkehr, plus 10 Minuten. A38 Richtung Leipzig zwischen Friedland und Ahrenshausen ist die rechte Fahrspur wegen Löscharbeiten gesperrt. Soweit der Verkehrsdienst, 13.04 Uhr.
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1: Am Mikrofon ist Maja Fiedler. Ich wünsche Ihnen einen schönen Freitagmittag. Der Bundestag hat dem Sparpaket für die gesetzlichen Krankenkassen zugestimmt. Es soll die Finanzen der Krankenkassen sanieren und verhindern, dass die versicherten Beiträge weiter steigen. Die Opposition bezweifelt, dass diese Reform dazu geeignet ist. Aus dem Hauptstadtstudio mehr von Katrin Aue.
12: Grünes Licht aus dem Bundestag kurz vor Beginn der Sommerpause. Die erste größere Reform der schwarz-roten Koalition ist beschlossen. Sie soll die Krankenkassen aus den roten Zahlen bringen und die Beiträge der Versicherten stabilisieren. Gesundheitsministerin Nina Warken von der CDU betonte noch einmal, die Lage der gesetzlichen Krankenversicherung sei dramatisch. Eine Reform dürfe nicht mehr aufgeschoben werden. Die Opposition hat erneut vehement dafür geworben, das Gesetz abzulehnen. Linken-Fraktionschefin Heidi Reicheneck sagte, mit dieser Reform lege die Regierung die Axt an die Gesundheitsversorgung im Land. Britta Hasselmann, Fraktionsvorsitzende der Grünen, warnte vor, Zitat, Krankenhausinsolvenzen, überlasteten Hausärzten und verratenen Psychotherapeutinnen. AfD-Gesundheitspolitikerin Nicole Hess sagte, das Gesetz sei keine Reform, sondern eine Einladung zum Rückzug aus der Versorgung. Wenn heute Nachmittag auch der Bundesrat das Gesetz passieren lässt, kommen Einschnitte auf Praxen, Kliniken, Apotheken und die Pharmabranche zu, aber auch auf Versicherte, etwa durch höhere Zuzahlungen bei Medikamenten. Auch die beitragsfreie Mitversicherung von Ehepartnern soll eingeschränkt werden.
1: Katrin Aue war das. Am frühen Nachmittag heute wird sich der Bundestag noch mit einem Gesetz befassen, das den deutschen Spitzensport international wieder erfolgreicher machen soll. Eine besondere Rolle wird dabei Leipzig zukommen. Frank Eichmann sagt, was genau geplant ist.
13: Der Bund fördert den Doping-, Manipulations-, Korruptions- und gewaltfreien Spitzensport in Deutschland, heißt es in § 1 des Sportfördergesetzes. Neu ist das nicht, aber erstmals wird mit dem geplanten Gesetz ein zusammenhängendes System für die künftige Förderung des Spitzensports geschaffen. Nötig, weil trotz der Steuermittel in Höhe von inzwischen jährlich rund 350 Millionen Euro die Medaillenerfolge deutscher Athleten bei internationalen Top-Wettbewerben deutlich hinter den Erwartungen zurückblieben. Das soll sich ändern. Im Zentrum des Gesetzes die neu zu gründende unabhängige Spitzensportagentur mit Sitz in Leipzig. Ihr Auftrag, die Mittel transparenter vergeben, effizienter, unbürokratischer und vor allem gezielter. Kritik kam bereits von Athletenseite, denn im neunköpfigen Stiftungsrat der Agentur werden laut Gesetz zwar Politiker und Sportfunktionäre sitzen, nicht aber direkt die Sportler selbst. Der Bundesrat wird sich heute nicht mehr mit dem Gesetz befassen, das damit erst nach der Sommerpause endgültig verabschiedet werden kann und im Herbst in Kraft treten soll.
1: Soweit Frank Eichmann. Ja, Bundestag und Bundesrat verabschieden sich, wie gesagt, heute Abend in die parlamentarische Sommerpause. Zuvor allerdings gibt es eine letzte Sitzung. Was hat die Regierungskoalition bis jetzt geschafft? Was ist liegen geblieben? Gab es Entscheidungen, die zumindest angestoßen werden konnten? Isabel Karas mit einer Bilanz des ersten Halbjahres 2026.
14: Sommerpause heißt im Politikbetrieb auch Zeit für ein Zwischenzeugnis. Im Berliner Regierungsviertel fällt das so aus.
15: Also aktuell wäre ich, glaube ich, so bei einer soliden 2.
16: Ja, ich würde auch eine 2 geben. 4.
17: 3,5.
18: 6.
19: 6.
20: Die 5.
21: 4.
22: 4.
14: Durchschnittsnote 4. Versetzungsgefährdet ist die schwarz-rote Regierungskoalition damit zwar nicht, als Strebertruppe geht sie aber auch nicht in die parlamentarische Pause.
23: Wir haben das Gefühl, dass man an uns Bürger gar nicht mehr denkt.
24: Dieses Jahr kann ich zum Beispiel keinen Urlaub machen, weil die Kosten so gestiegen sind.
25: Ich finde, dass halt einfach viele Meinungen, gerade auch von der jüngeren Generation, einfach nicht wirklich beachtet werden.
14: Fragt man den Bundeskanzler, fällt die Zwischenbilanz naturgemäß deutlich positiver aus. In seiner Regierungserklärung hat Friedrich Merz vor allem den eingeschlagenen Reformkurs der Koalition verteidigt.
26: Meine Damen und Herren, auch wenn Sie es nicht wahrhaben wollen, hier und dort, es ist sehr viel geschehen in diesem ersten Jahr, das für unser Land einen wirklichen Aufbruch bedeutet.
14: Damit verweist Merz auf das Reformpaket, das die Koalition erst letzte Woche vorgestellt hat. Geplant sind unter anderem weniger Bürokratie, Steuerentlastungen und Reformen bei Rente und Arbeitsmarkt. Einige Hausaufgaben hat die Koalition also erledigt. Andere nimmt sie mit in die zweite Jahreshälfte. Zum Beispiel die Wirtschaft in Schwung zu bringen. Der Kanzler sieht bereits positive Zeichen, aber
26: das ist noch nicht der Durchbruch. Und wir wissen, es gibt einige Branchen, die sind in einer schweren Krise. Und deshalb ist eines klar, und ich bleibe dabei, wir dürfen nicht nachlassen, wir müssen weiter hart arbeiten, wir müssen noch besser werden.
14: Und nicht nur was das Arbeitsverhalten angeht, steht einiges drin im Halbjahreszeugnis. Auch beim Sozialverhalten hat die Koalition den einen oder anderen Eintrag ins Klassenbuch gesammelt. Ein Beispiel.
27: Und übrigens, das ist auch nicht schlimm, wenn man mal angebrüllt wird.
26: Ich will auch noch mal klarstellen, ich brülle niemanden an.
14: Zoff zwischen Vizekanzler und SPD-Chef Lars Klingbeil und CDU-Chef Friedrich Merz, quasi den beiden Klassensprechern. Ausgangspunkt, das Koalitionstreffen in der Villa Borsig, für das wahrscheinlich sogar die Koalition selbst sich einen Tadel geben würde. Es folgten die Entlastungsprämienpleite und schlechte Umfragewerte. Diese Wochen im Frühjahr gehörten zu den schwierigsten für Schwarz-Rot. Franziska Brandner von den Grünen hat das so zusammengefasst.
28: Man hat so das Gefühl, die stehen vor dem Abgrund.
0: und streiten darüber, wer daran schuld ist, dass man kurz vor dem Abgrund steht.
14: Seitdem ist deutlich mehr Ruhe reingekommen. Man könnte auch sagen, Gruppenarbeiten sind wieder möglich. Viele der angekündigten Vorhaben müssen allerdings erst noch durch das Gesetzgebungsverfahren. Genau das erklärt wohl auch die Durchschnittsnote vom Anfang, die auch dieser Mann vergeben hat.
4: Für so ausreichend, keine Regierungskrise, aber ja, mehr halt auch nicht.
14: Schwarz-Rot hat gearbeitet. Ergebnisse scheinen für viele Menschen aber noch nicht spürbar zu sein.
17: Soweit der Bericht von Isabel Karras. Nicht zuletzt in Zwickau schauten die VW-Beschäftigten gespannt nach Wolfsburg. Dort tagte der Aufsichtsrat des Konzerns, um über die Sparpläne des Vorstands zu beraten. Medienberichten zufolge sind 4 deutsche Werke bedroht und darunter eben auch Zwickau. Doch nach der Sitzung gibt es weiterhin keine Klarheit, was VW jetzt genau vorhat. Es herrscht immer noch Ungewissheit an allen VW-Standorten, so auch am Firmensitz in Wolfsburg. Von dort berichtet Claudia Wolfsberger.
18: Für VW-Betriebsratschefin Daniela Cavallo reicht's. Sie spricht von bohrender Ungewissheit und spricht ein Ultimatum aus. Konzernchef Oliver Blume soll noch heute Stellung beziehen, über die durchgesickerten Pläne, Werke schließen zu wollen und 10.000 weitere Stellen abzubauen. Sonst werde es nach der Sommerpause VW-weit Betriebsversammlungen geben und dann müsse sich der Vorstand gleich dort erklären. Die Nachrichten über mögliche Werkschließungen sorgen für Unruhe. Ganze Regionen wären davon betroffen, sagt unter anderem der Oberbürgermeister von Emden, Tim Krauthoff.
19: Allein die Diskussion zeigt schon, dass die Wirtschaft bergab geht. Also Ende 24, aber auch jetzt. Kein Mensch kauft sich ein Grundstück, kein Mensch baut ein Haus, kein Mensch kauft sich ein langfristiges Wirtschaftsgut. Volkswagen hat den Wohlstand hierher gebracht und von daher ist es für die gesamte Region unglaublich wichtig, dass wir diese Industriearbeitsplätze hier am Standort halten.
18: Um 6 Uhr heute Morgen ging am VW-Werk in Hannover die Arbeit los. Die Stimmung hier nach der Aufsichtsratssitzung gestern durchwachsen.
20: Ja, alle schauen nach Wolfsburg. Alle wollen wissen, wie es weitergeht. Wir hoffen natürlich, dass es weitergeht, weil das wäre auch der Tod für die Region. Ne? Das muss man ganz klar sehen. Es sind ja nicht nur wir von VW, es sind ja alle, die so drumherum liegen, Zulieferer, der kleine Bäckermann, alle.
21: Man muss erstmal abwarten, was kommt. Also ich finde, dass da die Presse mal ein bisschen viel macht. Und solange da nichts von unserer Führung kommt und von der Gewerkschaft und Betriebsrat, sehe ich das alles erstmal ganz locker. Gespart werden muss auf jeden Fall, aber immer ruhig bleiben.
22: Also ich muss sagen, ich finde es schade, dass man so ein bisschen im Unwissen dann noch weiterhin bleibt und dass man so in den Urlaub geschickt wird. Ja, im Endeffekt, also wir Produktionsarbeiter vor allem, wir machen ja das, was wir immer können. Wir bauen Autos und wir hoffen, dass wir so einfach entgegenwirken können, indem wir einfach da sind.
18: Die Werke gelten als zu teuer und sie sind nicht ausgelastet. Volkswagen verkauft viele Autos, aber nicht mehr so viele wie zu Hochzeiten. Dafür kaufen auch hier immer mehr Menschen Elektroautos aus China. Die Konkurrenz ist mittlerweile in Europa angekommen. Für die veränderte Marktlage reichen die bisherigen Sparpläne offenbar nicht mehr aus. In einer Videobotschaft hat sich Konzernchef Oliver Blume gestern geäußert.
28: Wir machen den Volkswagen-Konzern schneller, robuster und wettbewerbsfähiger. Wir reduzieren Komplexität, fokussieren unsere Technologien, richten Produkte, Entwicklung und Produktion noch regionaler in den Märkten aus, bauen Überkapazitäten ab, straffen unser Beteiligungsportfolio und verschlanken unsere Strukturen.
18: Kein konkretes Wort zu der Frage, ob Werke schließen müssen. Das hält Automobilexperte Stefan Bratzel vom Center for Automotive Management zwar für notwendig, aber nicht ausreichend.
29: Volkswagen hat keine Chance, wenn man sich nicht auf die Zukunftsthemen, auf neue Technologien fokussieren kann. Insofern hat auch die Arbeitnehmerseite durchaus recht. Werksschließungen allein werden Volkswagen längerfristig nicht helfen.
18: Möglicherweise würde es auch reichen, nur 2 der 4 in Frage kommenden Werke zu schließen. Auch die Vorschläge, die Zahl der Automodelle zu reduzieren, hält er für sinnvoll. Neben dem reinen Sparen geht es in Blumes Zukunftsvision aber noch um was anderes. Er will den Konzern so umbauen, dass möglicherweise der Einfluss des Landes Niedersachsens und des mächtigen Betriebsrats eingeschränkt wird. Dieser Einfluss ist im VW-Gesetz geregelt. Das Gefüge zu ändern, lehnt Niedersachsens Ministerpräsident Olaf Lies weiter ab. Er sitzt selbst im Aufsichtsrat von VW.
30: Wir haben ein Erfolgsmodell mit dem VW-Gesetz. Wir haben ein Erfolgsmodell mit der Marke Volkswagen innerhalb des Konzerns. Und auch das hat für mich nicht nur in der Vergangenheit eine Grundlage geschaffen, zukunftsfähig zu sein, sondern auch für die Zukunft. Insofern gibt es schon, ich glaube, ein paar klare Linien, die wir alle haben. Und
18: klar ist bisher vor allem eins. Bis es bei Volkswagen eine Lösung gibt und einen ausgehandelten Kompromiss, wird noch einige Zeit vergehen.
17: 13.15 Uhr ist es. 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Der Bundestag hat dem Krankenkassensparpaket zugestimmt. Das Gesetz von Bundesgesundheitsministerin Warken sieht massive Einschnitte bei den Kassenleistungen und zusätzliche Kosten für Versicherte vor. Das ist im Moment unser Top-Thema. Mirko Jugelt hat weitere Meldungen.
2: Die Deutsche Bahn hat die Generalsanierung der Strecke Köln-Wuppertal-Hagen abgeschlossen. Nach Angaben des Unternehmens fielen die Kosten niedriger aus als geplant. Die ursprüngliche Summe von 800 Millionen Euro werde man um einen mittleren zweistelligen Millionenbetrag unterschreiten. In Sachsen sind im vergangenen Jahr 174 Verstöße gegen den Mutterschutz festgestellt worden. Sie betrafen etwa das Verbot der Mehrarbeit und der Beschäftigung zwischen 20 und 6 Uhr. Beanstandet wurden zudem fehlende Liegemöglichkeiten für Schwangere. Insgesamt wurden mehr als 1.100 Betriebe kontrolliert. 10 Tage nach dem Brandanschlag auf die Wohnung einer griechischen Politikerin hat die Polizei in Thessaloniki 3 mutmaßliche Täter gefasst. Bei dem Anschlag am 1. Juli kam die Mutter der Politikerin ums Leben. 4 Menschen wurden verletzt. Das Wetter? Am Nachmittag neben Sonne auch einige Wolkenfelder und trocken, 24 bis 29 Grad. In der Nacht oft sternenklar bei 16 bis 11 Grad. Morgen meist viel Sonne, östlich der Elbe auch Wolken und trocken, 25 bis 30 Grad. MDR aktuell Verkehrsdienst. A2 Richtung Berlin zwischen Allingersleben und Eilsleben stockender Verkehr. A9 Richtung München zwischen Niemeck und Kleinmarzenz 2 Kilometer Stau plus 15 Minuten. A9 Richtung München zwischen Naumburg und Eisenberg 4 Kilometer stockender Verkehr. Zwischen Markt Schorgast und Dreieck Bayreuth-Kulmbach 5 Kilometer stockender Verkehr plus 15 Minuten. A38 Richtung Leipzig zwischen Friedland und Ahrenshausen ist die rechte Fahrspur wegen Löscharbeiten gesperrt. Soweit der Verkehrsdienst, 13.17 Uhr.
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17: Jeden Tag verschwinden in Deutschland Arbeitsplätze in der Industrie. Das hängt immer stärker damit zusammen, dass China deutsche Produkte weltweit verdrängt. Ob bei Elektronik, technischen Anlagen oder E-Mobilität. China ist mittlerweile vielfach Weltmarktführer. Wegen Überkapazitäten in China werden die Weltmärkte mit günstigen Produkten geflutet. In Deutschland führt das zu Jobverlusten in Traditionsbranchen, etwa in der Autoindustrie und im Maschinenbau. Hintergründe dazu jetzt von Alfred Schmidt.
5: Die Arbeitsplatzverluste in der deutschen Industrie gehen langsam an die Substanz, wie in diesen Tagen wieder in der Autoindustrie, etwa bei VW und zuvor schon bei seiner Sportwagentochter Porsche, wo erneut mehrere tausend Stellen wegfallen sollen. Diese Entwicklung wird mittlerweile allgemein als China-Schock bezeichnet, denn chinesische Produkte setzen sich weltweit immer stärker gegen die deutschen durch, unterstützt und staatlich begünstigt von der chinesischen Führung in Peking. Dieser China-Schock ist in der deutschen Politik angekommen. Johannes Volkmann, Mitglied des CDU-Vorstandes, fordert Ausgleichszölle und andere Maßnahmen, um deutsche Arbeitsplätze vor der Konkurrenz aus China zu schützen.
6: Deutschland verliert aktuell 10.000 bis 12.000 Industriearbeitsplätze im Monat. Das hat nicht nur etwas mit den Standortbedingungen hier vor Ort zu tun, sondern mit unfairem Wettbewerb, Fragen der Wechselkursmanipulation, der Überkapazitäten. Das auszugleichen ist im marktwirtschaftlichen Interesse Deutschlands.
5: Volkmann spricht aus, was Wirtschaftswissenschaftler schon länger beobachten. Chinesische Fabriken produzieren mehr, als der heimische Markt benötigt. Sie exportieren mit Erfolg, begünstigt von der Führung in Peking, die lange Zeit die eigene Währung, den Yuan, künstlich billig hielt, um Exporte zu erleichtern. Obendrein haben chinesische Online-Händler wie Temu und Shein lange Zeit auch noch europäische Zollbestimmungen unterlaufen. Unterm Strich ist so in kurzer Zeit an vielen Stellen chinesischer Erfolg und deutsche Schwäche sichtbar geworden. Volker Hellmeier, Chefvolkswirt der Netfonds AG, sieht in Chinas Stärke einen Trend, der sich verstärkt. Das zeige sich auch an der Vorhersage des Internationalen Währungsfonds IWF.
7: Die chinesische Wirtschaft läuft gut. Wenn wir die aktuelle IWF-Prognose einmal zugrunde lesen, für das laufende Jahr wächst China mit 4,4%. In China liegt der Anstieg der Verbraucherpreise bei 1,2%, also mehr Stabilität. Stabilität ist gut.
5: Mehr Wachstum, weniger Inflation. Aus chinesischer Sicht mag das gut sein, aber es geht verstärkt auf Kosten anderer Volkswirtschaften. Das merkt man in Deutschland und Europa. Seit dem jüngsten EU-Gipfel Ende Juni erwägen die Mitgliedstaaten gemeinsame Gegenmaßnahmen, um China in die Schranken zu weisen. Ob es nun Ausgleichszölle oder andere Handelsbeschränkungen sind, in jedem Fall müssten solche Maßnahmen aus Brüssel kommen. Die chinesische Führung in Peking sieht ihrerseits am Horizont aufziehen, was die EU möglicherweise plant. Und sie hat schon klargestellt, was sie von solchen Maßnahmen halten würde. Gar nichts. Stattdessen droht China unverhohlen mit Gegenmaßnahmen. Und Peking streitet ab, den Welthandel zu seinen eigenen Gunsten zu beeinflussen. Außenamtssprecherin Mao Ning Ende Mai dazu in Peking. Ob wir nun von Risikostreuung reden oder vom Abbau von Abhängigkeiten oder einer sogenannten Balance des gegenseitigen Handels, im Kern geht es um Protektionismus. Solche Maßnahmen würden sich nur gegen die Interessen europäischer Verbraucher wenden, die Kosten für Unternehmen erhöhen und langfristig die Konkurrenzfähigkeit von Industriefirmen schwächen. Die EU sollte ihre Wirtschaftsbeziehungen mit China umfassend und objektiv sehen und ihre eigenen Bekenntnisse zum Freihandel beachten. China beobachtet sehr genau, wie sich die EU verhält und wird legitime Mittel einsetzen, um seine eigenen Interessen und Rechte zu schützen. In Deutschland und Europa wird das anders gesehen und die Stimmen mehren sich, dass jetzt die Zeit ist zu handeln. Janka Oertel von der außenpolitischen Denkfabrik European Council on Foreign Relations.
1: Weil die Bewegung einfach wahnsinnig schnell geht auf chinesischer Seite und sie Fakten schaffen. Wenn wir diese Fakten nicht in den nächsten Monaten beantworten, werden wir vor einer Situation stehen, wo es noch schwieriger und noch teurer wird für uns zu handeln.
5: Dabei ist auch klar, viele gerade deutsche Firmen werden mit Forderungen nach Zöllen und Handelsbarrieren nicht glücklich sein. Deutsche Manager dürfte die Angst umtreiben, dass China seine Drohungen wahrmachen und Gegenmaßnahmen starten könnte.
17: Alfred Schmidt war das. Apps fürs Tanken gibt es tatsächlich auch in Russland. Aber in Moskau oder St. Petersburg sucht man dort gerade nicht nach dem günstigsten Preis. Es geht schlicht darum, welche Tankstelle überhaupt Sprit hat und wie lang die Schlange davor ist. Ukrainische Drohnenangriffe haben die russische Ölindustrie empfindlich getroffen. Über die Folgen berichtet Lilia Becker.
8: Sommer in Moskau heißt jetzt Warteschlangen vor Tankstellen. Einige Betreiber verkaufen zeitweise nur noch an Firmenkunden. Privatleute gehen leer aus. Wer kann, der fährt ins Ausland, nach Kasachstan oder China. Tanktourismus nennt sich das. Dass die ukrainischen Drohnenangriffe auf russische Raffinerien und Ölterminals eine wunde Stelle getroffen haben, zeigt die rhetorische Entgleisung von Kremlsprecher Dmitri Peskow.
9: Es ist ein Krieg, ein echter Krieg. Alles hat als spezielle Militäroperation begonnen. Geht aber weiter wie ein Krieg.
8: Das Wort Krieg hat im Kreml sonst niemand so breit in den Mund genommen. Militärische Spezialoperation heißt es auch im fünften Kriegsjahr. Den Schuldigen für den echten Krieg hat Peskow gleich mitgeliefert. Den Westen, der Kiew mit Waffen und Satellitendaten versorge. Bei den Russinnen und Russen kommt im Alltag von dem echten Krieg vor allem der Preisdruck an. Umfragen des Levada-Zentrums zeigen, dass der Anstieg der Preise für mehr als die Hälfte der Befragten das dringendste Problem des Landes ist. Laut Statistikbehörde Rostat wurde Benzin allein in den letzten 3 Wochen fast 7% teurer. Beim Diesel sind es mehr als 8% und der darf bis Ende Juli nicht mehr exportiert werden. Für Benzin gibt es seit längerem einen Ausfuhrstopp. In fast allen russischen Regionen ist der Kraftstoff rationiert. Kreml-Chef Wladimir Putin selbst spielte die Krise auf einer Regierungssitzung dennoch herunter.
10: Es ist absolut offensichtlich, dass der Gegner wirtschaftlichen Schaden verursachen will. Und vor allem, er will Nervosität in der Gesellschaft hervorrufen. Diese Aufgabe wird er nicht erfüllen können. Die Widerstandsfähigkeit des russischen Energiesystems ist sehr hoch, einer der höchsten weltweit.
8: Wie so oft behauptet der Kreml, an der Front laufe alles nach Plan und die Spritversorgung werde man ebenso in den Griff bekommen. Nach Recherchen der US-Analysefirma Energy Intelligence ist die russische Ölverarbeitung im Juni im Vergleich zum Vorjahreszeitraum allerdings um ein Viertel eingebrochen. Das ist der niedrigste Wert seit über 20 Jahren.
17: Lilia Becker berichtete. 13.24 Uhr ist es jetzt. 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Heute erscheint ein neues Album der legendären englischen Rockband Rolling Stones. Es heißt Foreign Tongues, zu Deutsch Fremdsprachen. Die Band ist beeindruckend produktiv, denn das letzte, Hackney Diamonds, das ist noch nicht mal 3 Jahre alt. Die treibende Kraft dahinter ist offenbar Mick Jagger. Das sagt zumindest unsere Kollegin Anja Kaspari, die ihn für ein Interview getroffen hat.
11: Stars, is that the
0: Federnder Schritt, wache Augen, breites Lachen. Und mit seinen 1,80 Meter immer noch eine imposante Gestalt. Mick Jagger ist der Inbegriff eines Frontmanns. Er ist selbstbewusst und die treibende Kraft hinter den Stones. Auch der Albumtitel Foreign Tongues geht auf sein Konto. Er hat ihn aus dem Songtext von Rough and Twisted extrahiert. Keith Richards und Ronnie Wood durften aber auch eine Liste mit Titelvorschlägen abgeben.
11: So I asked Keith and Ronnie, send me lists with your titles and I've got like pages and pages. So then the Foreign Tongues is in Rough and Twisted. So I sent that one and said, yeah, I love that one. I said, great.
0: Angesprochen darauf, dass die 14 Songs so typisch nach den Rolling Stones klingen, also nach Blues, Country, Poprock mit eingängigen Gitarrenriffs, schüttelt Mick Jagger den Kopf. Nein, seine Band sei doch keine Rockband. Ihre größten Hits, er nennt diese beiden,

0: Mick Jagger mag 82 Jahre alt sein, aber er singt immer noch wie ein junger Gott. Sogar falsett. Wie vor 46 Jahren auf Emotional Rescue. Das ist kein Problem für ihn.
1: Practice makes perfect.
0: Übung macht den Meister, lacht er. Und merkt an, dass er nicht nur jeden Tag seine Stimmbänder, sondern auch seinen Körper trainiert. Ballett, Yoga, Pilates, Kickboxen, Joggen und Schwimmen. 6 Tage die Woche, jeden Tag ein anderer Sport. Derweil muss sich sein Bandkumpel Keith Richards mit Arthritis in den Fingern herumplagen. Deshalb steht eine Tour auch noch nicht fest.
1: Is there going to be a tour? Not this year, but maybe next year.

0: Das Highlight auf Foreign Tongues ist der Amy Winehouse Song. Natürlich auch eine Idee von Mick Jagger. Der meint, alle hätten Angst, Amy Winehouse zu covern. Alle außer ihm.
1: What should we do? So we thought, well, let's do a woman cover song. Okay. We said, what about Amy? People don't really cover her that much, you know. I think they're afraid to cover her. I'm not afraid, but, you know, it was fun to sing.
2: Mick Jagger sagt das hier im Beitrag von Anja Kaspari zum neuen Album der Rolling Stones, das heute erscheint. Das heißt Foreign Tongues, also Fremdsprachen. Und mit dabei sind übrigens auch illustre Gäste, zum Beispiel Bruno Mars, der spielt bei einem Lied eine Kuhglocke. Paul McCartney zupft einmal den Bass und Robert Smith von The Cure steuert den Gesang in einem Refrain bei. Jetzt schauen wir aufs Wetter mit Grit Krämer bei uns im MDR-Wetterstudio. Grit, ordentlich eitel Sonnenschein überall im Sendegebiet, oder?
3: Ja, noch nicht ganz. Eitel, also so richtig nur Sonne, das haben wir in der Südhälfte in Thüringen jetzt auch verbreitet in Sachsen-Anhalt. Da sah es heute früh noch ganz anders aus. Und in Sachsen, ja, stellenweise schon, aber in Sachsen haben wir auch viele kleine Wölkchen, die damit rumschwirren, auch in der Nordhälfte von Thüringen im Burgenlandkreis. Also insgesamt Sonne und Wolken, ich glaube, das beschreibt es schon am besten. Die Temperaturen steigen ordentlich an. Wir haben jetzt schon 21 bis 24 Grad in Sachsen überall. Auch in Sachsen-Anhalt geht's nach oben. Thüringen hat immer noch das Eichsfeld. Hier hängt noch so ein bisschen kalte Luft in den Wolken versteckt mit nur 17 Grad rum. Aber auch dort wird's nachher noch bergauf gehen.
2: Ich bin wahrscheinlich einfach schon ein bisschen geblendet mit Blick aufs Wochenende. Da kommt ja mehr Sonne noch auf uns
3: mehr
2: zu.
3: Mehr Sonne, richtig. Auch im Eichsfeld wird die Sonne heute Nachmittag noch gewinnen und dann wird's auch dort wärmer. 24 bis 28 Grad heute. Am Wochenende kriegen wir nachmittags dann Höchstwerte zwischen 25 und 30 Grad. Viel Sonne ist mit dabei, ein paar dichte Wolken, vor allem östlich der Elbe auch.
2: Grit Krämer mit den Wetteraussichten, danke.
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2: Und hier im Programm schauen wir auf den Umzug von Bellevue an den Spreebogen. Der ist vollbracht. Der Bundespräsident nimmt die Amtsgeschäfte in seinem Übergangsamtssitz jetzt auf, bis zu seinem Amtszeitende tatsächlich auch. Und Freibad geschlossen wegen des Eichenprozessionsspinners. In Dessau gibt es am warmen Wochenende keine Abkühlung wegen dieses Schädlings. Das sind zwei Themen für Sie hier in der kommenden halben Stunde.
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6: Um 13.30 Uhr mit Mirko Jugelt. Flughäfen können künftig eine komplett digitale Abfertigung anbieten, damit Passagiere schneller zum Gate kommen. Der Bundesrat stimmte heute dem Gesetz zu. Flughäfen und Airlines dürfen nun bestimmte Daten aus Reisepässen und Personalausweisen auslesen. Zudem soll vor Ort ein digitales Foto des Reisenden erstellt werden, das ihn beim Check-in, der Gepäckaufgabe, bei Sicherheitskontrollen und Boarding identifiziert. Die Vorlage von Ausweis- und Reisedokumenten fällt dann weg. Die Länderkammer billigte heute auch eine Reform zum schnelleren Ausbau von Autobahnen, Bahnstrecken und Wasserwegen. Außerdem gibt es künftig ein Recht auf Reparatur elektronischer Geräte wie Waschmaschinen, Handys und E-Bikes. Der Bundestag hat dem umstrittenen Krankenkassensparpaket zugestimmt. 319 Abgeordnete stimmten dafür, 286 dagegen. Es gab 4 Enthaltungen. Das Gesetz von Bundesgesundheitsministerin Nina Warken sieht massive Einschnitte bei den Kassenleistungen und zusätzliche Kosten für Versicherte vor. Dadurch soll die Finanzlage der Krankenkassen stabilisiert werden. Die Opposition warf der Regierung vor, an der falschen Stelle zu sparen und Pharmakonzerne zu verschonen. Widerstand gibt es auch noch aus den Ländern, die mehr Geld für die Kliniken verlangen. Unklar ist, ob der Bundesrat deshalb heute den Vermittlungsausschuss anrufen wird. Die radikalen Sparpläne von VW-Chef Oliver Blume sind offenbar im Aufsichtsrat gescheitert. Wie die Süddeutsche Zeitung berichtet, lehnten das Land Niedersachsen und die Arbeitnehmervertreter Werksschließungen ab. Die Abstimmung gestern Abend sei mit 7-12 Stimmen verloren gegangen. Einen Alternativvorschlag des Landes Niedersachsen hätten Vertreter der Aktionäre abgelehnt. Medienberichten zufolge soll Blume den Abbau von bis zu 100.000 Stellen weltweit sowie die Schließung mehrerer Standorte, darunter Zwickau, vorgeschlagen haben. Nach der Sitzung hatte der VW-Vorstand nur eine allgemein gehaltene Erklärung verbreitet, was Betriebsratschefin Daniela Carvalho heftig kritisierte. Nach drei Explosionen in Leipzig laufen Ermittlungen. Wie die Polizei mitteilte, wurde ein 18-Jähriger kurz vor Mitternacht durch Pyrotechnik schwer verletzt. Er habe diese vermutlich selbst gezündet. Am frühen Morgen gab es dann zwei weitere Explosionen. Sie beschädigten den Eingang eines Restaurants und den Frontbereich einer Bar. Ob die Fälle zusammenhängen, ist noch unklar. Das waren die Nachrichten. Das Wetter mit den aktuellen Temperaturen. Brocken. Sonnig 16 Grad, Dresden leicht bewölkt 23, Eisenach heiter 22, Erfurt sonnig 22 Grad, Gardelegen wolkig 24, Hoyerswerda leicht bewölkt 24 Grad, Magdeburg leicht bewölkt 23, Neuhaus am Rennweg sonnig 20 Grad, Uschatz heiter 24, Plauen sonnig 23, Wernigerode sonnig 21 und Wittenberg sonnig 24 Grad. Am Nachmittag Sonne und Wolken und trocken. Höchstwerte 24 bis 29 Grad in der Nacht. Leicht bewölkt oder klar. Tiefstwerte 16 bis 11 Grad. Morgen meist viel Sonne. Östlich der Elbe auch Quellwolken, aber trocken. Höchstwerte 25 bis 30 Grad. Und am Sonntag Sonne und Wolken und weiterhin hochsommerlich warm. MDR-Verkehrsdienst, A2 Richtung Berlin, zwischen Allerengersleben und Eilsleben stockender Verkehr. Vorsicht auf der A2 Richtung Hannover, zwischen Netzen und Brandenburg liegen Fahrzeugteile auf der Fahrbahn. A9 Richtung München, zwischen Niemek und Kleinmarzehns, 2 Kilometer Stau, plus 10 Minuten, zwischen Naumburg und Eisenberg stockender Verkehr, plus 15 Minuten. A9 Richtung München, zwischen Marktschorgast und Dreieck Bayreuth-Kulmbach, stockender Verkehr, 15 Minuten Verzögerung. Im Kyffhäuserkreis ist die Straße zwischen Esperstedt und Ringleben nach einem Unfall gesperrt. Soweit der Verkehrsdienst, 13.34 Uhr.
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2: Mit Maja Fiedler am Mikrofon. Schönen Freitag wünsche ich Ihnen. Bundespräsident Frank-Walter Steinmeier hat seine Amtsgeschäfte am neuen Übergangsamtssitz am Spreebogen aufgenommen. Mit dem Wechsel der sogenannten Präsidentenstandarte, das ist die offizielle Flagge des Staatsoberhaupts, mit diesem Wechsel endete die Arbeit in Schloss Bellevue vorerst. Das Schloss und das Bundespräsidialamt stehen nämlich vor einer jahrelangen Sanierung. Dietrich Kammerer dazu aus Berlin.
7: Bundespräsident Frank-Walter Steinmeier arbeitet nun von einem modernen, funktionalen Bürogebäude aus. Der Neubau mit bunten Fassadenelementen liegt direkt an der Spree zwischen Kanzleramt und Berliner Hauptbahnhof. Am Morgen holte das Bundespräsidialamt die Präsidentenstandarte vom Dach von Schloss Bellevue ein. Wenig später wehte die Flagge des Staatsoberhaupts auf dem neuen Amtssitz. Damit wurde der Umzug auch nach außen sichtbar. Anschließend bezog Steinmeier sein neues Amtszimmer und setzte dort seine Arbeit fort. Am Spreebogen sollen in den kommenden Jahren Staatsgäste empfangen, Minister ernannt und offizielle Veranstaltungen ausgerichtet werden. Der Umzug wurde notwendig, weil Schloss Bellevue und das benachbarte Bundespräsidialamt grundlegend erneuert werden müssen. Das 1785 erbaute Schloss dient seit 1994 als erster Amtssitz des Bundespräsidenten. Nach mehr als 3 Jahrzehnten haben sich dort zahlreiche bauliche und technische Mängel gezeigt. Die Sanierungsarbeiten sollen bis zu 8 Jahre dauern. Bis dahin bleibt der Spreebogen Amtssitz des Staatsoberhaupts. Danach soll Schloss Bellevue wieder genutzt werden. In den Neubau sollen anschließend Bundesbehörden einziehen.
2: Dietrich Kammerer war das. Gestern gab es eine schreckliche Meldung aus Sachsen-Anhalt. Ein 4-jähriges Mädchen wurde beim Spielen in der Wohnung vom Familienhund totgebissen. Nach solchen Fällen gibt es immer wieder die Diskussion um einen Hundeführerschein, um eine Ausbildung, die Hundebesitzer und Hunde absolvieren müssen. In Deutschland gibt es den Hundeführerschein noch nicht, nur einzelne Bundesländer, die haben Sonderregelungen. Österreich ist da einen Schritt weiter. Dort müssen seit Juli alle angehenden Hundebesitzer vor der Anmeldung ihres Hundes einen Hundeführerschein machen. Egal zu welcher Rasse der Hund gehört. Oliver Schusch.
8: In Österreich müssen seit dem 1. Juli alle angehenden Hundehalter antreten zum Hundeführerschein. Es wird dabei unterschieden zwischen sogenannten Hunden mit erhöhtem Gefährdungspotenzial, das sind Listenhunde wie Rottweiler, Pitbull oder Staffordshire Bull Terrier, von deren Haltern wird mehr abverlangt. Aber auch die Besitzer aller anderen Hunde wie Pudel, Schnauzer oder Golden Retriever müssen ran. Denn es geht nicht nur um die Aggressivität der Hunde und um Beißattacken. Es geht auch darum, dass sich viele ziemlich unverantwortlich Hunde anschaffen, sagt die zuständige Politikerin im österreichischen Sozialministerium, Staatssekretärin Ulrike Königsberger-Ludwig.
9: Was bedeutet ein Tier? Das bedeutet Verantwortung, das bedeutet auch Kosten, das bedeutet auch Verlässlichkeit. Und man hat halt einfach gesehen, dass dieses Nicht-Auseinandersetzen damit immer wieder dazu führt, dass Tiere dann vermehrt auch in den Tierheimen landen.
8: Vor allem in der Corona-Zeit waren die Tierheime überfüllt, doch auch jetzt ist die Lage noch angespannt, erzählt Ulrike Königsberger-Ludwig. Deshalb hat das österreichische Parlament den bundeseinheitlichen Hundeführerschein vor 2 Jahren beschlossen. Vorher gab es ihn auch in Österreich nur in einzelnen Bundesländern. Wobei es jetzt nicht nur ein reiner Hundeführerschein ist, auch Reptilienhalter werden mit in die Pflicht genommen, weil auch Schlangen und Schildkröten oft ausgesetzt wurden wegen Überforderung.
9: Also im Jahr 2021 war recht auffällig, dass viele Reptilien in der freien Wildbahn gesichtet wurden auf der einen Seite. Auf der anderen Seite war das Schlangen, die sind dann lebendig einfach durch die Kanalisation quasi in den Winzieranlagen gelandet.
8: Großer Schock, Königsnatter kommt aus Wiener Hoteltoilette gekrochen. Das war so eine typische Schlagzeile. Auch Papageienbesitzer müssen einen Führerschein machen, denn auch sie machen viel falsch und die Tiere leiden. Die Basis, die jetzt jeder, der sich ein neues Tier anschafft, absolvieren muss, ist ein sogenannter Sachkundenachweis. Ein 4-stündiger Theoriekurs. Hundebesitzer müssen dann noch einen 2-stündigen Praxiskurs mit ihrem Hund absolvieren und für Listenhunde gibt es noch spezielle Tests, in denen das Wesen des Hundes untersucht wird. Für die Kurse sind die österreichischen Bundesländer zuständig. Die tierschutzqualifizierte Hundetrainerin Romana Stiegelecker steht zum Beispiel auf der Liste der Stadt Wien. Sie hat von der Regierung einen Lehrplan bekommen für den Theoriekurs.
10: In Form von einer PowerPoint-Präsentation, die wir dann verwenden müssen.
11: Worum geht's da?
10: Einerseits natürlich um die gesetzlichen Regelungen. Welcher Hund passt überhaupt zu mir? Nehme ich mir einen Welpen? Nehme ich mir einen Hund aus dem Tierschutz, einen erwachsenen Hund? Dann eben auch Qualzuchten, weil das ist ja jetzt auch neu geregelt, dass die eben nicht mehr verkauft werden dürfen in Österreich. Möpse, alle Hunde, die eine eingedrückte Schnauze haben, also brachiozephale Schnauzen. Dieses grau schattierte, das sieht man sehr oft jetzt als Modefarbe, zum Beispiel bei Dackel oder auch bei Hütehunden. Und das bringt halt immer eine Gefahr mit sich, dass die Hunde eben krank sind. Auch extrem lange Rücken oder sehr viel Haut, wie wir es zum Beispiel beim Basset haben, das darf jetzt auch nicht mehr so gezüchtet werden.
8: Und es geht auch viel um Hundeerziehung und Training. Der Umgang mit dem Hund muss bindungsorientiert sein mit positiven Verstärkungen und mit dem Menschen als Sicherheitsgaranten für den Hund und nicht als strafenden Gewalttäter. Das wird dann im 2-stündigen Praxiskurs vertieft. Wien ist eines der wenigen Bundesländer, in denen es den Hundeführerschein schon länger gibt. Im Wiener Prater, im größten Park des Stadtzentrums, befürworten die Hundebesitzer überwiegend den Hundeführerschein.
12: Ich bin im Burgenland daheim und da hat es den gar nicht gegeben, den Hundeführerschein bis jetzt. Schon okay, weil die meisten haben keine Ahnung. Also es ist sicher nicht schlecht, wenn man das einmal lernt.
13: Ich finde prinzipiell sehr, sehr gut, weil es sehr viele unverantwortliche Hundehalter gibt, wo die Hunde nicht erzogen sind.

0: Vanderpool, beide beanspruchen das Kapitänsamt und gestern hat es zum ersten Mal gekracht. Auflösung haben wir natürlich einen Experten vor Ort, Holger Gerska.
1: Naja, sicherlich ist vor allem wichtig, dass Remco Evenepoel dafür geduscht und sehr wohl schon reflektiert die Öffentlichkeit gesucht hat, um sich mal zu beschweren. Über die inhaltlichen Dinge kann man sicherlich auch geteilter Meinung sein, aber die Art und Weise ist natürlich eine, die eigentlich keine zwei Meinungen duldet, weil jetzt jeder weiß, dass in diesem Team tatsächlich ein Riss ist. Und selbst wenn Ralf Denk auch heute nochmal am Start gesagt hat, das sei längst ausgeräumt und die beiden seien die allerdicksten Kumpels, das glaubt natürlich keiner in dieser Art und Weise, weil es gab gar keinen Grund gestern, sich so aufzuregen über 4 Sekunden, die Remco Evenepoel, der möglicherweise verloren hat im Finale der Etappe, weil ihm Florian Lipowitz den Sprint nicht angefahren hat. Umgekehrt könnte man sagen, wenn er es getan hätte, wer weiß, wie viele Sekunden er in diesem Finale noch verloren hätte. Und auch andererseits kann man sagen, welchen Grund eigentlich gab es, als Florian Lipowitz auf dem Tourmalet eine Gruppe weiter vorn platziert war, für Remco Evenepoel da die Führungsarbeit in der Gruppe dahinter zu übernehmen und damit Rivalen wieder ranzuschleppen. Das hätten auch die anderen machen können. Dazu hat Florian Lipowitz natürlich keine Silbe gesagt. Es ist ein Platzhirsch, ein Belgischer, der seine Rolle so sieht, dass er der unangefochtene Kapitän ist, auch wenn möglicherweise das Team etwas anderes vorhat und die Bergform gestern auch etwas anderes signalisiert hat. Mal schauen, auf jeden Fall wird jetzt jede Reaktion der beiden arg beäugt werden. Aber heute auf dieser Etappe, da spielen sie eine untergeordnete Rolle. Es wird eine Sprinter-Etappe. Wir haben wieder über 35 Grad. Aktuell geht ziemlich geradeaus. 2 Ausreißer haben 1 Minute Vorsprung. 160 Kilometer sind noch zu fahren.
0: Holger, kurz noch nachgefragt. Der ehemalige Trainer des gelben Trikots, der ist nicht mehr dabei.
1: Der ist nicht mehr dabei. Der war gestern ja in der Abfahrt vom Tourmalet gestürzt. Sie haben ihn dann trotz Gehirnerschütterung nochmal weiterfahren lassen. Das ist ja schon zum zweiten Mal passiert, mit Alex Molinar am Tag davor auch schon. Hat die Rolle der Torärzte natürlich auch hier für Diskussionen gesorgt, denn normalerweise hätten sie ihn rausnehmen müssen. Er kam dann 30 Minuten nach Tadej Pogacar an, konnte aber heute nicht mehr starten. Wegen der Gehirnerschütterung, Rippen hat er sich auch noch gebrochen. Torstein Tran, der Norweger, also ist nicht mehr mit im Rennen, er hat 2 Tage Geld getragen.
0: Danke, Holger. In der nächsten Stunde gibt's dann schon wieder mehr von der Tour. Dann konzentrieren wir uns auch wieder aufs Sportliche. Jetzt kommen wir schnell zum Fußball. Zweitligist Dynamo Dresden hat einen Transfer-Coup gelandet und den bisherigen Leihspieler Thomas Keller verpflichtet. Mit dem 1. FC Heidenheim einigte man sich auf einen Wechsel Kellers nach Sachsen. Raimo Hinsdorf.
2: In der abgelaufenen Zweitligasaison war Thomas Keller ein Garant für die starke Dresdner Rückrunde. Und deshalb war Dynamo auch erpicht darauf, aus dem Leihgeschäft mit dem 1. FC Heidenheim eine feste Verpflichtung zu machen. Nun ist es in trockenen Tüchern. Nach einer halbjährigen Leihe wechselt der 26 Jahre alte Innenverteidiger nun fest an die Elbe. Über die Transfermodalitäten vereinbarten beide Teams stillschweigen. Zu Vertragslaufzeiten macht die SG Dynamo generell keine Angaben. Thomas Keller habe in den vergangenen Monaten gezeigt, welche Qualitäten er sowohl sportlich als auch menschlich mitbringt, so Dresden Sportgeschäftsführer Sören Gonter. Der Abwehrmann verfüge über genau die Mentalität, die die Mannschaft benötigt. In der vergangenen Saison absolvierte der Defensivspieler 14 Pflichtspieleinsätze für Dynamo, in denen er 3 Treffer erzielte und als sicherer Rückhalt in der Innenverteidigung maßgeblichen Anteil am Dresdner Klassenverbleib hatte.
0: So, und dann bleiben wir beim Fußball. Da gibt's ja nur noch darauf hinzuweisen, dass heute nicht nur noch Tennis bei uns im Programm sein wird aus Wimbledon. Da versucht ja Alex Zverev ins Finale zu kommen, sondern dass wir auch beim Fußball-WM-Viertelfinale sind zwischen den Spaniern und Belgien. 21 Uhr Anstoß. Hier auf dieser Frequenz können Sie das Spiel, wenn Sie wollen, in voller Länge hören.
3: Soweit der Sport mit Thorsten vom Wege. 13.45 Uhr ist es. Wir schauen auf unser Top-Thema hier bei MDR Aktuell. Flughäfen, die können in Zukunft eine komplett digitale Abfertigung anbieten. Das hat der Bundesrat heute beschlossen, zusammen mit dem Bundestag natürlich. Also das Gesetz ist jetzt durch. Weitere Meldungen hat Mirko Jugelt.
4: In Thüringen sind offene Stellen in 21 Berufsgruppen nur schwer zu besetzen. Besonders betroffen sind nach Angaben der Arbeitsagentur Pflege- und Gesundheitsberufe sowie technische Berufe. Auch in der Gastronomie und im Lebensmittelhandel würden Arbeitskräfte händeringend gesucht. Im Stuttgarter Hauptbahnhof ist ein leerer Zug von Flixtrain entgleist. Wie die Deutsche Bahn mitteilte, ereignete sich der Unfall bei einer Rangierfahrt ohne Passagiere. Die Waggons müssten nun geborgen werden, deshalb seien mehrere Gleise gesperrt. Im Regional- und Fernverkehr komme es zu Verspätungen. In Leipzig starten am Abend auf der Galopprennbahn Scheibenholz wieder die sommerlichen Filmnächte. Auf dem Programm stehen neue Filme und Kultstreifen wie Dirty Dancing. Jeweils eine Filmnacht ist Fernsehserien gewidmet, die in Leipzig

0: Leipzig gedreht werden. In aller Freundschaft und Soko Leipzig. Das Wetter. Am Nachmittag neben Sonne auch einige Wolkenfelder und trocken, 24 bis 29 Grad. In der Nacht oft sternenklar bei 16 bis 11 Grad. Morgen meist viel Sonne. Östlich der Elbe auch ein paar Wolken, trocken, 25 bis 30 Grad. MDR aktuell Verkehrsdienst, A2 Richtung Berlin zwischen Allengersleben und Bornstedt, 15 Kilometer Stau wegen eines defekten Fahrzeugs im Baustellenbereich, 45 Minuten Verzögerung. Vorsicht auf der A2 Richtung Hannover, zwischen Netzen und Brandenburg liegen Fahrzeugteile auf der Fahrbahn. A4 Richtung Görlitz zwischen Burka und Salzenforst, 4 Kilometer Stau plus 20 Minuten. A9 Richtung München zwischen Niemeck und Kleinmarzehns, 3 Kilometer Stau plus 15 Minuten. Zwischen Naumburg und Eisenberg, 4 Kilometer stockender Verkehr plus 15 Minuten. Zwischen Marktschargast und Dreieck Bayreuth-Kulmbach, 5 Kilometer stockender Verkehr, 15 Minuten Verzögerung. Im Kyffhäuser Kreis ist die Straße zwischen Espelstedt und Ringenleben nach einem Unfall gesperrt. Soweit der Verkehrsdienst, 13.47 Uhr.
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2: Haben Sie in letzter Zeit mal versucht, einen Arzttermin zu bekommen? Wenn man richtig Pech hat, dann kann man tatsächlich schon mal ein paar Monate drauf warten. In Sachsen-Anhalt zum Beispiel, da fehlen viele Ärztinnen und Ärzte. Mediziner aus dem Ausland könnten da helfen, diese Lehrstellen zu füllen. Für sie ist es allerdings ganz oft richtig schwer, ihre Qualifikation hier anerkennen zu lassen. So geht's zum Beispiel Tatjana Bergen aus Russland. Alisa Sonntag hat sie getroffen.
3: Großes Wiedersehen in der Klinik St. Elisabeth und St. Barbara in Halle. Tatjana Bergen besucht ihren alten Arbeitsplatz.
4: Das ist doch wirklich schön, ja, dass du wieder hier bist.
3: In Russland war Bergen ihren Angaben nach lange Radiologin. In der Klinik für Radiologie in Halle hat sie vor 2 Jahren hospitiert. Das Klinikteam war von Bergen begeistert. Tim Ole Petersen, Chefarzt und ärztlicher Leiter, sagt:
5: Also ich kann mir durchaus vorstellen, Frau Bergen hier bei uns einzustellen. Sie ist eine erfahrene Fachärztin und hat die Qualifikation, die man braucht in der diagnostischen Radiologie.
3: Die Behörden sehen das anders. Das Landesverwaltungsamt hat Bergens Dokumente einer Gleichwertigkeitsprüfung unterzogen. Das Ergebnis? Für eine Zulassung reiche ihre Qualifikation nicht aus. Das mittlerweile zuständige Amt für Soziales betont, die Anforderungen an Ärzte müssten hoch sein. Es gehe um das Leben von Patienten. Bergen ist frustriert.
6: Ich kann alles wegschmeißen. Alle meine Unterlagen, so alle meine Erfahrungen so kann ich wegschmeißen. Es ist nicht anerkannt hier.
3: Die deutsche medizinische Fachsprache beherrscht Bergen. Über eine sogenannte Kenntnisprüfung, einen Wissenstest, könnte sie jetzt doch noch eine Zulassung bekommen. Gültig wäre die aber erst mit Bestehen. Bergens 23 Berufsjahre würden nicht zählen. Sie würde als Anfängerin gelten. Für Bergen keine Option. Auch Chefarzt Petersen schüttelt den Kopf.
5: Ein Medizinstudium in Deutschland kostet den Staat mehrere hunderttausend Euro. Die kriegen wir geschenkt, wenn Menschen zu uns kommen, die diese Ausbildung woanders gemacht haben. Warum nehmen wir das Geschenk nicht an und versuchen da schnell zu agieren?
3: Über 200 Arztstellen sind laut Kassenärztlicher Vereinigung im Land gerade nicht besetzt. Wie das Amt für Soziales mitteilte, warten gleichzeitig aktuell mehr als 20 Personen auf das Ergebnis der Gleichwertigkeitsprüfung. Gegen deren Ergebnis klagt Tatjana Bergen nun. Sie hofft, so doch noch eine Zulassung zu bekommen.
2: Alisa Sonntag war das. 2:10 ist es jetzt. Das wird in Mitteldeutschland jetzt ein richtig schön warmes, um nicht zu sagen heißes Wochenende. Es werden erneut Temperaturen um die 30-Grad-Marke erwartet. Und da Sommerferien sind, erwarten vor allem die Freibäder einen Besucheransturm. Im Waldbad Adria in Dessau wird es dagegen ruhig bleiben. Denn dort sind die Türen verschlossen. Schuld daran ist ein kleiner Schädling. Martin Krause ist ihm auf der Spur.
7: Er ist hartnäckig, der Eichenprozessionsspinner. Die Bäume am Ufer der Adria sind massiv befallen, trotz aller Gegenmaßnahmen, wie Badbetreiber Thomas Jetzke beteuert.
8: In diesem Jahr ist es halt extrem schlimm. Wir haben bekämpft, hat der gleiche Betrieb gemacht, der auch in der Stadt bekämpft oder für die Stadt. Und von daher denke ich, dass die das fach- und sachgerecht gemacht haben.
7: Nur, es hat nichts genutzt. Zwischen den Ästen haben sich die Raupen des Eichenprozessionsspinners ausgebreitet. Ihre kaum sichtbaren Brennhaare machen den Aufenthalt im Strandbad zu einem Gesundheitsrisiko. Die Adria eine Sperrzone.
8: Solange das gut geht und nichts passiert, ist alles in Ordnung. Aber wenn hier der erste Rettungshubschrauber kreist und so ein kleines Kind ins Krankenhaus bringt, ich möchte es nicht erleben.
7: Wie aber mit dem Problem umgehen, bei etwa 300 Eichen auf dem Gelände? Auch dazu gab es Unstimmigkeiten zwischen Betreiber und der Stadt Dessau-Roßlau. Die will Thomas Jetzke nun ausräumen. Er strebt eine dauerhafte Lösung an im Kampf gegen den Schädling.
8: Da hilft es halt nur, die Nahrungsgrundlage zu entziehen, dass man die Bäume so einkürzt, so beschneidet, dass man es unter Kontrolle kriegt, beziehungsweise Bäume wegnehmen.
7: Und auch für diesen Sommer will der Strandbadbetreiber die Hoffnung noch nicht aufgeben. Ein Dessauer Verein soll die Anlage nun übernehmen. Die gefährlichen Bereiche könnten abgesperrt werden. Dann wäre ein Notbetrieb möglich.
8: Das Problem für den Notbetrieb, um den machen zu können, ist im Prinzip der Rettungsschwimmer. Der wird ja trotzdem gebraucht. Wir können Imbiss, Eisstand, alles, kann alles zu bleiben. Man kann auch das Eintrittszelt entsprechend anpassen. Aber das ist jetzt die große Aufgabe, jemanden zu finden.
7: 50-50 stehen die Chancen, so Jetzke, dass das beliebte Strandbad in Dessau in diesem Sommer noch öffnen wird.
2: Martin Krause berichtete. Sommerzeit ist eigentlich auch Erntezeit, aber wie sieht's denn da aktuell aus auf den Feldern nach diesem Wettermix der vergangenen Wochen? Kathleen Bernhardt war in der Agrargenossenschaft Kauern zwischen Gera und Ronneburg. Dort hat sie sich gleich einen Kindheitstraum mit erfüllt.
9: Denn ich durfte im Mähdrescher mitfahren, dem neuesten Modell. Allerdings erst, nachdem ich mich durch eine dicke Staubwolke gekämpft habe, denn die Ernte der Wintergerste ist
10: die staubigste oder die unangenehmsten, sag ich mal. Gell?
9: Stefan kennt sich aus. Seit Jahren ist er der Mähdrescherfahrer der Agrargenossenschaft.
10: Wir tanken während der Fahrt die Körner ab, gell? Und damit wir keinen Stillstand haben, also um das ein bisschen effektiv zu gestalten. Ha.
9: Effektiv gestaltet wurde die Ernte schon vorher, nämlich im Büro. Knapp 12 Meter lang ist das Schneidewerk des Mähdreschers. Klaus-Jürgen Blödner hat das Feld am Computer in Mähstreifen eingeteilt. Die fährt der Mähdrescher automatisch der Reihe nach ab. Mit dem geringmöglichsten Verlust zeigt sich der Chef der Agrargenossenschaft zufrieden.
11: Aber wenn er jetzt normal fährt, sollte er so 5-6 Hektar die Stunde schon schaffen.
9: Normalerweise ist nach der Ernte der Wintergerste eine Lücke von knapp einer Woche. Doch in diesem Jahr warten schon Erbsen und Winterraps. Der Weizen kommt in knapp 2 Wochen. Es geht also Schlag auf Schlag, sagt Klaus-Jürgen Blödner, insgesamt zufrieden.
11: Für uns ist mal eine Woche, 14 Tage gutes Erntewetter ideal, weil wir dann sozusagen fertig wären. Ansonsten sind wir immer in Alarmbereitschaft, wann geht's nicht. Und das ist sehr, sehr ermüdend. Im Großen und Ganzen können wir eigentlich zufrieden sein. Das Wetter kann man eh nicht beeinflussen, aber dieses Jahr ist es erstmal nicht so, dass es jetzt dramatisch ganz schlecht war.
9: Während der Mähdrescher weiter erntet, wird die Gerste in den Transporter abgeladen. Zeit ist Geld. Dennoch sind die Transporter vorsichtig auf der Straße unterwegs. Fahrer Nico hat schon brenzlige Situationen erlebt.
12: Mehr Rücksicht, mehr Verständnis. Die wollen alle was essen, die wollen aber alle gesünder hier ankommen.
9: Und schon geht's weiter. Bis heute Abend soll die Gerste abgeerntet sein. Die Strohballenpresse für die Gerstenreste steht schon bereit.
2: Kathleen Bernhardt berichtete. Jetzt am Wochenende gastiert die wohl berühmteste Boyband der Welt in München. BTS spielen morgen und am Sonntag auch 2 exklusive Deutschlandkonzerte. Sie vertreten das Genre K-Pop. Aus Südkorea heraus hatte sich in den vergangenen Jahren seinen Weg gebahnt, auch in den Westen. Die Stars werden dabei Idols genannt, also Idole, weil sie ihren Fans eben auch als Vorbilder dienen. Doch der Weg dahin ist alles andere als einfach. Wir haben in Südkorea exklusive Einblicke bekommen in die Welt der K-Pop-Stars und derer, die es noch werden wollen. Akim Schödel.
13: In einem dunklen Kellerstudio in Südkoreas Hauptstadt Seoul steht sie, die 19-jährige Hilly aus Schweden. Gerade macht sie Gesangsübungen. Sie hat vor einem Jahr ihr Leben in Schweden hinter sich gelassen, um sich in Südkorea den Traum vom K-Pop-Star zu erfüllen.
14: Ich habe mich in jungen Jahren in diese Kunst verliebt. Aber ich konnte mir nie vorstellen, dass ich als weißes, schwedisches Mädchen hierher kommen würde und das hier tun darf. Das war so weit entfernt.
13: Wenn sie so spricht, fällt gar nicht auf, was eigentlich in ihr vorgeht, denn Hillys großer Traum droht zu platzen. Der Grund? Ihr aktuelles Visum läuft nach einem Jahr aus und es gibt nur eine Möglichkeit, wie sie weiterhin in Seoul bleiben kann. Ein Tag vorher. Hilly läuft durch die steilen Straßen des Seouler Stadtteils Gangnam. Sie ist auf dem Weg zur Choi Dance Academy, an der war einst auch J-Hope, eines der Mitglieder von BTS. Hilly wird hier zusammen mit knapp 200 anderen Schülern mehrmals die Woche in Singen und Tanzen ausgebildet, für umgerechnet knapp 350 Euro im Monat. Das bezahlt sie von ihren Ersparnissen und ihre Eltern unterstützen sie. Heute will sie mit dem Chef der Academy, Herrn Park, über Möglichkeiten einer Visumsverlängerung reden. Er ist der Einzige, der ihr helfen kann, ein sogenanntes Entertainment-Visum zu bekommen. Dafür muss aber eine der großen K-Pop-Entertainment-Companies für sie unterschreiben.
15: Very scared, because if I lose.
14: Ich habe Angst, weil wenn ich mein Visum nicht von einer Company gesponsert bekomme, verliere ich alles. Mein neues Zuhause, mein neues Leben.
13: Er erklärt ihr, dass er bei einigen Companies nachfragen wird und ihr in 3 Tagen die Entscheidung mitteilen will. Bei Hilly fließen Tränen. Der Unterricht an sogenannten Academies ist der erste von 4 Schritten zum K-Pop-Idol. Danach müssen sich die Schüler in Castings für große Companies qualifizieren. Es folgt ein Traineeship, also eine Art intensivere Ausbildung in einer Company. Nur wer dort besteht, debütiert als Mitglied einer K-Pop-Band oder als Solokünstler. Wer scheitert, muss die Kosten für das Traineeship oft zurückzahlen, teils mehrere 100.000 Euro. So entsteht fast jede K-Pop-Band strikt nach bestimmten Rollen gecastet. Nichts wird dem Zufall überlassen. Während Hilly auf die Entscheidung wartet, bereitet sich andernorts jemand auf seinen Auftritt vor. Im Backstage-Bereich eines Festivals bei Seoul sitzt der 32-jährige Kiyun. Seit über 10 Jahren ist er K-Pop-Idol und tourt mit seiner Band Monster X um die Welt. Heute tritt er solo vor einigen tausend Fans auf. Als Idol im K-Pop-System gäbe es viele Herausforderungen, erzählt er.
16: Wenn wir zum Beispiel ein neues Album herausbringen und es promoten, schlafen wir während dieser 2-3 Wochen nur 2 Stunden am Tag. Das geht auf den Körper, aber das Mentale fordert mich noch mehr. Wir stehen im ständigen Wettbewerb mit anderen Gruppen, das bedeutet Stress. Und wir leben ständig ein Leben in der Öffentlichkeit.
13: Zurück zu Hilly. 3 Tage später ist sie wieder auf dem Weg in die Joy Dance Academy. Heute will ihr Chef ihr mitteilen, ob er eine Company gefunden hat, die für ihr Visum unterschreibt.
17: Company, just a moment, just a moment.
13: Das Ergebnis? Er hat 4 große Entertainment Companies angefragt, aber noch keine Rückmeldung erhalten, ob eine davon Hilly unterstützen will. Sie hofft weiterhin auf eine Zusage.
14: Und dass ich bleiben darf und meinen Traum weiterverfolgen kann.
13: Und sie sagt, auch wenn es in Südkorea und im streng organisierten K-Pop-System nicht weitergeht, wird sie auf andere Weise ihren Weg auf die Bühne finden.
2: So hart also ist der Weg zum K-Pop-Star. Der Bericht kam von Akim Schödel. Wir schauen aufs Wetter mit Grit Krämer bei uns im MDR-Wetterstudio. Grit, es ist 2:15. Nähern wir uns denn schon langsam den Höchstwerten heute an?
18: Na, wir haben noch einen Weg. 17 Uhr ist ja meistens so die Zeit, manchmal auch kurz danach, wo wir die Höchstwerte im Sommer erreichen. Davon sind wir noch weit entfernt, von den großen Zahlen auch. Aber wir haben jetzt den Eintritt in den Sommer schon oft geschafft. 25 Grad also in weiten Teilen von Sachsen, auch im Thüringer Becken und im Thüringer Süden. Hier sogar schon 26 Grad. Und Sachsen-Anhalt hat aufgeholt, wirklich ganz schnell. Die Sonne ist nämlich jetzt hier durchgebrochen und auch hier gibt es 25 und 26 Grad verbreitet. Wir haben eigentlich nur noch dichte Wolken in der Oberlausitz und oben in der Altmark. Ansonsten Sonne und es geht noch hoch Richtung 28 Grad.
2: Grit Krämer war das. Danke. Wie geht's weiter bei Volkswagen? Was hat eigentlich der Aufsichtsrat gestern entschieden? Das wollen wir wissen. Gleich nach den Nachrichten sind wir dazu im Gespräch mit unserem Wirtschaftsredakteur Ralf Geißler. Außerdem werden wir unsere Gesichter bald live an jedem Bahnhof von der Polizei gescannt. Auch das wird uns beschäftigen.
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0: Um 14 Uhr mit Mirko Jugelt. Flughäfen können künftig eine komplett digitale Abfertigung anbieten, damit Passagiere schneller zum Gate kommen. Der Bundesrat stimmte dem zu. Demnach dürfen Flughäfen und Airlines bestimmte Daten aus Reisepässen und Ausweisen auslesen. Vor Ort soll vom Fluggast ein digitales Foto erstellt werden. Er muss dann dank Gesichtserkennung bei Check-in, Gepäckaufgabe oder Sicherheitskontrollen keine Dokumente zeigen. Die Nutzung bleibt freiwillig. Der Bundesrat beschloss zudem ein Recht auf Reparatur elektrischer Geräte wie Waschmaschinen, Handys und E-Bikes. Die radikalen Sparpläne von VW-Chef Oliver Blume sind offenbar im Aufsichtsrat gescheitert. Wie die Süddeutsche Zeitung berichtet, lehnten das Land Niedersachsen und die Arbeitnehmervertreter Werksschließungen ab. Die Abstimmung gestern Abend sei mit 7-12 Stimmen verloren gegangen. Einen Alternativvorschlag des Landes Niedersachsen hätten Vertreter der Aktionäre abgelehnt. Medienberichten zufolge soll Blume den Abbau von bis zu 100.000 Stellen weltweit sowie die Schließung mehrerer Standorte, darunter Zwickau, vorgeschlagen haben. Die EU-Kommission hat ein Verfahren gegen den US-Tech-Konzern Meta eingeleitet. Die Behörde wirft dem Unternehmen vor, seine Plattformen Instagram und Facebook hätten zu große Suchtrisiken. Funktionen wie das automatische Abspielen von Videos und das unendliche Weiterscrollen seien darauf ausgelegt, Nutzer süchtig zu machen. Die Kommission fordert Änderungen an diesen Funktionen und droht andernfalls mit Strafen. Meta wies die Vorwürfe umgehend zurück. Das Theater Magdeburg braucht vorzeitig einen neuen Chef. Der Intendant und Regisseur Julian Chavas geht nach Essen und wird dort ab 2028 Opernintendant und Chef der Essener Philharmoniker. Das teilte das Essener Altotheater mit. Seinen Vertrag in Magdeburg hatte er erst im vergangenen Jahr bis 2032 verlängert. Auch die Schauspielleitung verlässt Magdeburg. Das Trio wechselt im Sommer 2027 nach Leipzig. In einer Ryanair-Maschine ist auf dem Weg von Thessaloniki nach Memmingen ein Fenster zerbrochen. Wie griechische Medien berichten, musste der Passagier neben dem Fenster von Mitreisenden festgehalten und zurückgezogen werden. Sein Kopf und seine Schultern hätten sich schon draußen befunden. Der Pilot brach den Flug ab und kehrte nach Thessaloniki zurück. Vermutet wird, dass das Fenster durch ein Trümmerteil beschädigt wurde, das sich von einem der Triebwerke gelöst hatte. Das waren die Nachrichten. Das Wetter mit den aktuellen Temperaturen: Brocken sonnig 15 Grad, Chemnitz wolkig 22, Dresden leicht bewölkt 23, Erfurt heiter 21 Grad, Eisenach heiter 21, Fichtelberg heiter 17, Gera wolkig 22, Görlitz leicht bewölkt 23, Halle heiter 23, Leipzig heiter 23, Magdeburg leicht bewölkt 24 und Meiningen wolkenlos 23 Grad. Bis zum Abend Sonne und Wolken, trocken, Höchstwerte 24 bis 29 Grad, in der Nacht leicht bewölkt oder klar, Tiefstwerte 16 bis 11 Grad, morgen meist viel Sonne, östlich der Elbe auch Quellwolken, aber trocken, Höchstwerte 25 bis 30 Grad. MDR-Verkehrsdienst, A2 Richtung Berlin, zwischen Alleringersleben und Bornstedt, 14 Kilometer Stau wegen eines defekten Fahrzeugs im Baustellenbereich. Eine Stunde und 15 Minuten Verzögerung. Vorsicht auf der A2 Richtung Hannover. Zwischen Netzen und Brandenburg liegen Fahrzeugteile auf der Fahrbahn. A4 Richtung Görlitz zwischen Ohren und Uist. 4 Kilometer Stau plus 20 Minuten. A9 Richtung München zwischen Niemeck und Kleinmarzens. 3 Kilometer Stau plus 10 Minuten. Zwischen Naumburg und Eisenberg 6 Kilometer stockender Verkehr plus 10 Minuten. Zwischen Markt Schorgast und Dreieck Bayreuth-Kulmbach 5 Kilometer stockender Verkehr plus 15 Minuten. Im Kyffhäuser Kreis ist die Straße zwischen Esperstedt und Ringleben nach einem Unfall gesperrt. Soweit der Verkehrsdienst, 14.04 Uhr.
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2: Am Mikrofon ist Maja Fiedler. Hallo. VW will noch mehr sparen. Hunderte Beschäftigte von Volkswagen in Sachsen haben gegen mögliche Werksschließungen und Stellenstreichungen protestiert. Besonders am Standort Zwickau wachsen die Sorgen um Arbeitsplätze. Gestern sind die Konzernpläne im Aufsichtsrat besprochen worden. Da sitzt auch die IG Metall mit drin. Und gerade hat es eine Pressekonferenz der IG Metall Ost gegeben. Mein Kollege Ralf Geißler, unser MDR aktuell Wirtschaftsredakteur, ist jetzt bei mir im Studio, hat die Pressekonferenz verfolgt. Was wurde denn da jetzt genau bekannt gegeben?
19: Na, man ist zum einen erschüttert darüber, dass in den Medien über diese Werksschließungen überall berichtet wird, dass aber der Vorstandsvorsitzende Oliver Blume es bis heute nicht geschafft hat, offiziell zu seinen Beschäftigten zu sagen, passt auf Leute, das haben wir vor, das wollen wir machen, wir wollen Werke schließen. Deswegen wabert das immer so ein bisschen durch die Öffentlichkeit. Es gibt aber eben tatsächlich keine offizielle Stellungnahme des VW-Vorstands, dass man diese Pläne hat. Die IG Metall, die sagt ganz klar und deutlich, mit uns wird kein einziges Werk von Volkswagen in Deutschland geschlossen. Alle Werke will man erhalten. Und wir können mal reinhören, was zum Beispiel der Betriebsrat von VW Zwickau, Mario Albert, vor einer knappen Stunde gesagt hat.
20: Und nach vorne gerichtet kann man nur sagen, Volkswagen hat Milliarden in unseren Standort investiert. Wir sind ein hochmoderner Standort, flexibel ohne Ende. Wir haben hochmotivierte Mitarbeiter. Und deswegen ist es für uns unverständlich, dass man überhaupt nur ansatzweise unseren Standort in die Diskussion bringt.
19: Also man ist dann nicht bereit, irgendetwas aufzugeben, zumal ja, wie ich gerade schon sagte, es eben offiziell noch gar keine Schließungspläne gibt.
2: Und ganz konkret wurde die IG Metall da ja jetzt trotzdem irgendwie auch nicht, wie es jetzt weitergeht. Die könnte eigentlich doch mehr erzählen. Theoretisch war sie ja in der Aufsichtsratssitzung mit dabei.
19: Ja, das ist das Spannende an dieser Geschichte. Im Grunde weiß die IG Metall natürlich sehr genau, was in diesen Vorstandspapieren drinne steht, weil sie im Aufsichtsrat mit sitzt. Und dort hat ja Oliver Blume das auch vorgestellt. Aber es ist eben rechtlich so, dass die Aufsichtsräte nicht nach außen kommunizieren dürfen, was in diesem Gremium besprochen worden ist. Und deswegen sprechen die eben auch nicht öffentlich drüber. Also die IG Metall weiß schon, was da so auf dem Tisch liegt. Und es wird wohl auch so sein, dass diese Werke geschlossen werden sollen. Diese vier, aber das ist eben nicht offiziell. Also solange der Vorstand das nicht offiziell sagt, ist es nicht offiziell.
2: Das heißt, das ist eine richtig kräftige Hängepartie. Wie geht's denn jetzt weiter?
19: Ja, die IG Metall hat Proteste angekündigt. Sie wollen die Mitarbeiter nochmal zur Versammlung zusammenrufen und sie wollen, ich zitiere, den Vorstand vor die Mikrofone zitieren. Also sie möchten gerne, dass sich der Vorstand äußert. Ob er dem nachgibt, das lässt sich jetzt natürlich schwer sagen. Es wird eine weitere Aufsichtsratssitzung geben. Die ist dann aber erst nach der Sommerpause. Da soll es dann wieder um die Sparvorschläge des Vorstands gehen. Aber ob man dann dort zu einer Einigung kommt oder nicht und ob dann doch am Ende Werksschließungen stehen werden oder nicht, das ist im Grunde weiterhin völlig offen.
2: Okay, vier Werke stehen dabei zur Debatte, wenn da jetzt eins geschlossen werden sollte. Wenn wir jetzt Zwickau in den Fokus nehmen, da wurde ja ordentlich Geld in die Hand genommen. Es wurde zum E-Werk mit umgerüstet. Ist es nicht eigentlich Quatsch, dann gerade Zwickau zu schließen?
19: Ja gut, man könnte jetzt natürlich aus IG Metall-Sicht argumentieren, es ist Quatsch, jedes Werk zu schließen. Tatsächlich ist es richtig, man hat in Zwickau sehr viel Geld investiert und Zwickau sagt auch immer von sich selber, sie gehörten zu den produktivsten Werken im VW-Konzern. Das Problem, was Zwickau ein bisschen hat, ist, dass zwei der vier anderen Werke, um die es da immer geht, in der öffentlichen Diskussion in Niedersachsen selber sitzen. Und Niedersachsen spielt eine wichtige Rolle als Anteilseigner bei Volkswagen, sowohl im Aufsichtsrat als auch in der Hauptversammlung. Und es ist eben, ich sage jetzt mal von den Außenstehenden, schwer vorstellbar, dass das Land Niedersachsen beschließt, dass man im eigenen Land Werke zumacht. Das heißt, wenn es am Ende zu Schließungen kommt, ist natürlich die Wahrscheinlichkeit, sage ich jetzt mal so ins Unreine gesprochen, höher, dass es sich dann am Ende um Werke handelt, die außerhalb Niedersachsens sind, zumal man auch in Niedersachsen bei der letzten Sparrunde sich schon von einem Werk so halb verabschiedet hat. Das war das Werk Osnabrück. Also ja, schwer zu sagen, aber natürlich, klar, Sachsen ist effektiv, Sachsen ist neu. Es ist ja gerade erst komplett umgebaut worden. Das gilt, Klammer auf, für Emden allerdings in Teilen auch. Aber ja, eigentlich macht es keinen Sinn, sowas zuzumachen. Man sucht ja auch nach Alternativlösungen, hat überlegt, vielleicht kann man mit chinesischen Partnern in Sachsen Autos bauen. Aber auch das sind alles nur so Gerüchte. Also auch da sagt zum Beispiel die IG Metall, wir wären da offen. Wir würden auch für chinesische Hersteller in Zwickau Autos bauen. Aber auch das müsste man erstmal offiziell an uns herantragen, dass das ein Konzept ist.
2: Soweit Einschätzungen, Einordnungen von unserem Wirtschaftsredakteur, MDR Aktuell Wirtschaftsredakteur Ralf Geißler. Vielen Dank.
19: Gerne.
2: 14.09 Uhr ist es jetzt. Der Bundestag hat mit den Stimmen von Union und SPD für die Krankenkassenreform gestimmt. Gesundheitsministerin Wagen will damit die Beitragssätze stabil halten. Allerdings kommen auf alle Beteiligten im System Einschnitte zu. Sarah Beham hat die Debatte begleitet, sowohl im Parlament als auch davor.
21: Freitagmorgen vor dem Bundestag. Psychotherapeuten, Pflegepersonal und Gewerkschaften demonstrieren mit Plakaten gegen die Reform der gesetzlichen Krankenversicherung. Drinnen im Parlament wird heute darüber entschieden. Betroffen sind rund 75 Millionen Versicherte und fast jeder im Gesundheitswesen. Das weiß auch die zuständige Gesundheitsministerin Nina Wagen von der CDU.
22: Und deswegen ist es auch gut, dass wir das Gesetz gut vorbereitet haben. Und deswegen muss über dieses Gesetz auch kontrovers diskutiert werden und gerungen werden. Das ist selbstverständlich, denn wir läuten mit diesem Gesetz nicht mehr und nicht weniger als einen Paradigmenwechsel im Gesundheitswesen ein. Und dieser Paradigmenwechsel und dieses Gesetz sind notwendig.
21: Das Ziel? Die Beiträge stabil halten. Denn rund 19 Milliarden Euro fehlen den gesetzlichen Krankenversicherungen allein im nächsten Jahr. Ohne Reform, warnt die Regierung, steigen die Beiträge. Gespart wird bei den Praxen, Kliniken und der Pharmaindustrie. Betroffen aber auch die Versicherten. Höhere Zuzahlungen bei Medikamenten, die kostenfreie Mitversicherung von Ehepartnern wird eingeschränkt, der Zahnersatz gekürzt. Kurz, alle sollen ran.
22: Effizienz und Evidenz oder einfacher gesagt, wir wollen künftig mit dem Geld auskommen, das wir haben und nur noch das bezahlen, was nutzt.
21: Die Debatte im Bundestag emotional mit Zwischenfragen, Zwischen- und Ordnungsrufen.
22: Das Ziel.
4: Einen Moment bitte, einen Moment bitte. Jede Fraktion hat hier die Chance zu reden und Sie kommen auch noch dran. Ich bitte jetzt auch mal zuzuhören, auch wenn es nicht die eigene Meinung ist.
21: Die Opposition tritt inhaltlich in ihrer Kritik geschlossen wie selten auf. Sie warnt vor Insolvenzwellen bei Kliniken, weniger Arztterminen, langen Warteschlangen bei den Hausärzten und Praxisschließungen. Für Britta Hasselmann von den Grünen bleibt die Reform ein leeres Versprechen.
5: Ein Gesetz, das die Beiträge nicht stabilisieren wird. Hören Sie auf, den Menschen das zu versprechen. Sie werden schon in diesem Jahr dieses Versprechen nicht einlösen können.
21: Heidi Reicheneck von der Linken spricht von einer Axt am Gesundheitssystem.
6: Sie wollen stabile Beiträge. Ich verrate Ihnen, wie Sie die bekommen, wie Sie die sogar senken können. Mit einer Bürgerinversicherung, in die alle einzahlen, auf alle Einkommensarten, ohne Beitragsvermessungsgrenzen. Das wäre der richtige Weg.
21: Auch Nicole Hess von der AfD warnt.
23: Das ist keine Reform, das ist eine Einladung zum Rückzug aus der Versorgung.
21: Die Koalition hält dagegen, verteidigt die Reform, die sie selbst Spargesetz nennt. Auch Dagmar Schmidt von der SPD weiß um die Emotionalität.
24: Dieses Gesetz ist keine Gesundheitsreform. Dieses Gesetz ist auch kein Gesetz, wonach Verabschiedung die Sektkorken knallen. Dieses Gesetz löst ein Problem, mit dem sich alle, egal wer regiert, beschäftigen müssten, nämlich einem Defizit in der gesetzlichen Krankenversicherung von 18,5 Milliarden Euro.
21: Die schwarz-rote Koalition will vor der Sommerpause vor allem eins zeigen: Geschlossenheit, Handlungsfähigkeit. Im Bundestag ist das gelungen. Die Mehrheit steht, die Reform ist beschlossen.
25: Mit Ja haben gestimmt 319, mit Nein haben gestimmt 286, Enthaltungen gab es 4. Damit ist der Gesetzentwurf angenommen.
21: Jetzt aber sind die Länder am Zug. Der Bundesrat könnte die GKV-Reform noch ausbremsen und den Vermittlungsausschuss anrufen. Sie alle ringen heute um die Reform, auch diejenigen, die fürchten, dass an ihnen gespart wird.
2: Soweit der Bericht von Sarah Beham. Wichtige Verkehrsprojekte, die sollen in Deutschland in Zukunft schneller durchgebracht werden. Der Bundestag hat dafür das sogenannte Infrastruktur-Zukunftsgesetz verabschiedet. Auch im Bundesrat war das Gesetz heute auf der Tagesordnung und er hat in seiner heutigen Sitzung dem Gesetz im zweiten Durchgang dann zugestimmt. Sabine Henkel berichtet.
26: Mehr Tempo versprechen sich Bundestag und Bundesrat. Straßen, Schienen, Brücken oder Häfen zu modernisieren, dauert ihnen in Deutschland zu lange. Vor allem, weil es viel Zeit braucht, bis ein Bauprojekt überhaupt genehmigt wird. Genau das soll sich ändern. Verfahren einfacher machen, Mehrfachprüfungen streichen und Anträge digital behandeln. Bayern hofft auf einen großen Schub. Baden-Württemberg will raus aus dem Sanierungsstau. Sachsen-Anhalt setzt auf schnellen Autobahnausbau und Bremen darauf, deutsche Häfen zu modernisieren. Geld für Bauprojekte findet sich im 500 Milliarden Euro Sondertopf. Bundesverkehrsminister Schnieder verwies darauf, dass Zeit und Geld gespart werden, weil Verfahren in Zukunft digital behandelt werden. Umweltstandards sieht Schnieder nicht abgesenkt, was wiederum Umweltschützer befürchten.
2: Soweit der Bericht von Sabine Henkel. Es ist 14.15 Uhr. Wir schauen auf unser Top-Thema hier bei MDR Aktuell. Flughäfen, die können in Zukunft eine komplett digitale Abfertigung anbieten. Der Bundesrat hat heute dem Gesetz zugestimmt. Weitere Meldungen jetzt mit Mirko Jugelt.
0: Die Deutsche Bahn hat die Generalsanierung der Strecke Köln-Wuppertal-Hagen abgeschlossen. Nach Angaben des Unternehmens fielen die Kosten niedriger aus als geplant. Die ursprüngliche Summe von 800 Millionen Euro werde man um einen mittleren zweistelligen Millionenbetrag unterschreiten. In Sachsen sind im vergangenen Jahr 174 Verstöße gegen den Mutterschutz festgestellt worden. Sie betrafen etwa das Verbot der Mehrarbeit und der Beschäftigung zwischen 20 und 6 Uhr. Beanstandet wurden zudem fehlende Liegemöglichkeiten für Schwangere. Insgesamt wurden mehr als 1.100 Betriebe kontrolliert. 10 Tage nach dem Brandanschlag auf die Wohnung einer griechischen Politikerin hat die Polizei in Thessaloniki 3 mutmaßliche Täter gefasst. Bei dem Anschlag am 1. Juli kam die Mutter der Politikerin ums Leben. 4 Menschen wurden verletzt. Das Wetter: bis zum Abend neben Sonne auch einige Wolken. Trocken, 24 bis 29 Grad. In der Nacht oft sternenklar bei 16 bis 11 Grad. Morgen meist viel Sonne, östlich der Elbe auch Wolken und trocken, 25 bis 30 Grad. MDR aktuell Verkehrsdienst. Vorsicht auf der A72 Richtung Leipzig zwischen Hartenstein und Stolberg West, steht ein defektes Fahrzeug auf der linken Fahrspur. A2 Richtung Berlin zwischen Allingersleben und Bornstedt, 14 Kilometer Stau und stockender Verkehr wegen eines defekten Fahrzeugs im Baustellenbereich, 1 Stunde Verzögerung. A9 Richtung München zwischen Naumburg und Eisenberg, stockender Verkehr plus 15 Minuten. Ebenso zwischen Markt Czargost und Dreieck Bayreuth-Kulmbach, 15 Minuten Verzögerung. Im Kyffhäuser Kreis ist die Straße zwischen Espestedt und Ringleben nach einem Unfall gesperrt. Soweit der Verkehrsdienst, 14.17 Uhr.
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2: Im Bundestag ist heute auch die Reform des Bundespolizeigesetzes Thema. Dazu gab es auch einen kurzfristigen Änderungsantrag, der wiederum treibt nun einigen Menschen die Sorgenfalten auf die Stirn. Es geht nämlich darum, dass die Polizei im öffentlichen Raum, also am Bahnhof oder am Flughafen beispielsweise, in Zukunft Videobilder in Echtzeit analysieren und mit biometrischen Daten abgleichen darf. Also Gesichtserkennung und KI-gestützte Verhaltensanalyse steht sogar im Raum. Darüber habe ich mit Michael Kohlein gesprochen vom Zentrum für Digitalrechte und Demokratie. Hallo, Herr Kohlein.
3: Hallo.
2: Wie sieht's denn bei Ihnen ganz persönlich aus? Werden Sie in Zukunft Ihr Verhalten ändern, wenn Sie auf den Bahnhof gehen oder auf dem Flughafen stehen?
3: Ja, mir geht es jetzt schon im Vorhinein zu diesem Gesetz so, dass jedes Mal, wenn ich so eine Treppe runterlaufe und da eine Kamera sehe, mich dann frage, was passiert eigentlich, wenn hinter dieser Kamera jetzt die Möglichkeit versteckt ist, mein Gesicht zu erkennen und ich dann an all den Punkten, an denen ich vorbeikomme, auf einmal identifiziert werde. Vielleicht werde ich manchmal eine andere Route laufen, werde vielleicht nicht so laut lachen, werde vielleicht nicht bestimmte Gespräche führen. Aber das sind auch so Dinge, die sich so nach und nach einschleichen, das Verhalten, die man gar nicht so eindeutig, ab jetzt mache ich mir das Tuch ins Gesicht, sondern das sind tatsächlich auch in der sozialwissenschaftlichen Analyse sieht man, die Leute passen so nach und nach ihr Verhalten an, vor allem wenn solche Überwachungsmaßnahmen in einem großen Paket kommen und nach ausgeweitet werden.
2: Das klingt wirklich bedenklich. Derartige Software, die wird ja jetzt schon in der Mannheimer und in der Hamburger Innenstadt erprobt. Gibt es denn da schon irgendwelche Erfahrungen?
3: Die Software, die dort zum Einsatz kommt, will danach schauen, ob gefährliche Situationen zustande kommen, ohne zu schauen, wer ist die Person dahinter. Die These, die diese KI-Systeme letztlich versuchen, in die Tat umzusetzen, ist, man kann unterscheiden, ob jemand sich gerade streitet oder ob es eine Schlägerei ist, ob sich jemand auf den Boden legt oder ob die Person vielleicht in Ohnmacht gefallen ist. Und diese KI soll diese Bewegung erkennen und dann den Polizistinnen und Polizisten dann Alarm schlagen. Das ist alles fehleranfällig, kann man sich vorstellen. Wo ist dann genau der Unterschied zwischen diesen Verhaltensweisen? Und führt natürlich aber auch dazu, dass Polizistinnen und Polizistinnen vor allem hinter Monitoren sitzen in irgendwelchen Räumen, statt auf der Straße zu sein und durch ihre Präsenz quasi schon Konflikte zu lösen. Also es gibt Modellprojekte, die wurden auch schon ausgewertet, aber es gibt da auch einfach eine sehr hohe Fehlerquote und deswegen ist fragwürdig, ob diese Systeme überhaupt eine sinnvolle Ergänzung der Polizeiarbeit sind.
2: Diese Fehler, die da passieren können, wozu führen die dann in ihrer Konsequenz im Alltag?
3: Das kann einfach zu falschen Verdächtigungen führen. Beispielsweise übergibt jemand einer Person, die sie trifft, irgendwie ein Paket, das sie für die andere Person abgeholt hat. Und dann wird es als Drogenkauf auf einmal analysiert. Und dann geht die Streife los und geht gegen diese Leute vor, durchsucht sie. Und eine Gefahr, die wir hier auch immer haben, ist, dass diese KI-Systeme oftmals auf weißen Personen trainiert sind und Normalverhalten. Und dann kommen ganz oft marginalisierte Gruppen, kommen dann besonders in das Raster von solchen algorithmischen Systemen. Das kann dann dazu führen, dass quasi sich Diskriminierung, die wir sowieso schon in der Gesellschaft haben, noch verstärkt und dann Tendenzen wie Racial Profiling vielleicht sogar noch zunehmen.
2: Jetzt gibt es ja eigentlich den AI Act von der Europäischen Union. Der verbietet biometrische Echtzeitfahndung im öffentlich zugänglichen Räumen grundsätzlich. Lässt aber, muss man auch dazu sagen, Ausnahmen zu. Inwieweit geht das jetzt mit den Plänen der Bundesregierung zusammen?
3: Ja, das war ein sehr, sehr umstrittener Aspekt dieser KI-Verordnung. Man muss dazu sagen, das ist ja eigentlich Polizeirecht, der AI Act. Regelt eigentlich Produktrecht, also auf EU-Ebene. Die deutsche Verfassung wird das nochmal ganz anders als Maßstab nochmal bewerten müssen. Da müssen wir genau schauen, ob da wirklich die Ausnahmen eingehalten sind, die in dem AI-Act vorgegeben sind. Das kann man kritisch hinterfragen. Und diese Woche wurde auch über den biometrischen Internetabgleich beschlossen. Also dann kann die Polizei mit einer Datenbank aller Bilder aus dem Internet abgleichen, ob da ein Gesicht oder eine Stimme einer Person drin vorkommt. Das ist beispielsweise auch verboten. Und da sagen auch die Expertinnen und Experten, hier verstößt die Bundesregierung und dann dieses Gesetz auch gegen Europarecht.
2: Das heißt, Klagen werden kommen?
3: Da wird sicherlich vor dem Bundesverfassungsgericht und auch vor dem Europäischen Gerichtshof Klagen geben. Denn was wir uns klar machen müssen, ist auch, es ist hier ein riesiges Überwachungspaket, das hier gerade gebündelt wird. Es sind nicht nur diese einzelnen Maßnahmen, sondern es ist auch die Gesamtheit dieser Maßnahmen, die jetzt auf einmal hinzukommt zu einer sowieso schon bestehenden Überwachungsinfrastruktur. Und in dieser Gesamtheit ist dann die Frage, sind die Grundrechtseingriffe eigentlich zu hoch?
2: Wenn dieses Bundespolizeigesetz tatsächlich jetzt so beschlossen wird, würden Sie sagen, bedeutet das im Endeffekt das Ende der Anonymität im öffentlichen Raum?
3: Ja, das ist der erste Schritt in diese Richtung. Man kann sich dann nicht mehr sicher sein, ob man eigentlich erkannt wird vom Staat, wenn man durch einen Bahnhof, einen Flughafen läuft, irgendwo an einer Überwachungskamera vorbei. Und der erste Schritt deswegen, weil diese Überwachungsinfrastruktur, die es ermöglicht, Leute auf Schritt und Tritt zu überwachen, damit geschaffen wird. Und was wir aus der Vergangenheit wissen, ist, solche Überwachungsinfrastrukturen werden schrittweise ausgeweitet. Jetzt ist diese Datei für den biometrischen Abgleich vielleicht nur auf Terrorverdächtige und vermisste Personen beschränkt. Aber das ist dann ein Gesetz, das das dann erweitert. Und wenn wir es weiterdenken in Richtung einer vielleicht doch autoritäreren Regierung, die dann auch, in den USA sehen wir das, dann sich nicht mehr an Rechtsstaat gebunden fühlt oder an Gerichtsentscheidungen, dann ist das eine Datei, die auch wirklich gegen Oppositionelle verwendet werden kann. Da müssen wir vorsichtig sein, solche Infrastrukturen nicht schlüsselfertig bereitzustellen für andere, die sie dann gegen die eigene Bevölkerung missbrauchen.
2: Michael Kohlein sagt es vom Zentrum für Digitalrechte und Demokratie. Herr Kohlein, danke.
3: Gerne.
2: 14.23 Uhr ist es. 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Der deutsche Atomausstieg ist nach wie vor umstritten. In Umfragen halten ihn etwas mehr als die Hälfte der Deutschen für einen Fehler. Einen Wiedereinstieg wollen allerdings deutlich weniger. Dabei wird in Europa längst an einem Revival der Atomkraft gearbeitet. In Tschechien zum Beispiel. Dort sind neue konventionelle Reaktoren geplant, ebenso wie neuartige Mini-AKWs. Die ersten dieser kleinen modularen Reaktoren in Kontinentaleuropa sollen ganz nah an der Grenze zu Bayern und Sachsen entstehen. Marianne Alves.
7: Rund anderthalb Stunden sind es mit dem Auto von Prag nach Temelin im Südwesten von Tschechien. Die Grenze zu Bayern liegt nur etwa 60 Kilometer entfernt vom größten Atomstandort des Landes. Und der soll weiter wachsen, erklärt Marek Svitak, der Sprecher des Kernkraftwerks. Auf diesem Feld wird ein kleiner modularer Reaktor entstehen, denn der Standort eignet sich für die Kernenergie. Das wurde bereits mehrfach untersucht. Dennoch müssen neue Erkundungen durchgeführt werden. Fertig sein soll das Mini-AKW in der zweiten Hälfte der 2030er Jahre. Als erstes auf dem europäischen Kontinent nach einem Pilotprojekt in Großbritannien. Ein zweites Modularkraftwerk ist in Tuschimitze geplant, in der Region Ustin ad Labem, nur 16 Kilometer Luftlinie entfernt von Sachsen. In Prag arbeiten bereits rund 100 Menschen an der Umsetzung in der Zentrale der ČEZ. Der teilstaatliche Energiekonzern ist einer der größten in Ostmitteleuropa und betreibt alle Atomkraftwerke in Tschechien. Peter Krzeszniak leitet die Abteilung für kleine modulare Reaktoren. Er spricht aber eher von Mittelklasse-Meilern. Große Kraftwerke haben viele Vorteile, weil sie an einem Ort hohe Leistung erbringen. Sie sind aber oft langwierig. Der Vorteil der kleineren Reaktoren liegt in ihrer Modularität. Die Serienproduktion dürfte den Bauprozess erheblich beschleunigen. Im April wurden Vorverträge mit dem britischen Hersteller Rolls-Royce SMA unterzeichnet. Heute wird Energiegeschichte geschrieben. Bereits im Jahr 2019 haben wir ein neues Atomprogramm ins Leben gerufen. Damals wurden wir von vielen ausgelacht. Wir haben nicht nur auf große Blöcke gesetzt, sondern auch schon auf kleine modulare Reaktoren. Mit diesen wollen wir buchstäblich ganz Europa erobern. Der tschechische Industrieminister Karel Havlíček bietet Deutschland Entwicklungshilfe bei den modularen AKWs an, sollte die Bundesregierung Interesse haben. Deutsche Unternehmen beteiligen sich bereits, etwa Siemens Energy. Eine große Mehrheit der Bevölkerung in Tschechien unterstützt den Atomkurs, auch hier in Temelín. Die herausforderndste Zeit wird die Bauphase sein, glaubt Bürgermeister Josef Váca. Aber wenn der neue Reaktor in Betrieb ist, wird niemand mehr so richtig was davon mitbekommen. Das AKW biete Arbeitsplätze, der Betreiber bezahle den Ort. Nur ein Endlager, das will Temelín nicht auch noch in der Nähe haben. Erneuerbare Energien werden nur stockend ausgebaut. Die rechtspopulistische Regierung bremst nun zusätzlich. Zurzeit liegt Tschechien auf dem letzten Platz in der EU. Dabei ist der Ausstieg aus der klimaschädlichen Kohle bis 2033 geplant. Neue Atomreaktoren kämen dazu zu spät, kritisiert der Klimaexperte Stepan Wisi, wenn sie sich überhaupt rentieren und realisiert werden.
8: Wenn wir dasselbe Geld in erneuerbare Energie investieren würden, dann sehen wir die Ergebnisse diese ganze Zeit. Ja, also wir müssen nicht 15 Jahre warten. In den letzten 20 Jahren ist Kernkraft auch viel teurer geworden, ja, also im Kontrast zu erneuerbaren Energien. Und das ist etwas, was in Tschechien in der politischen Debatte noch nicht wirklich reflektiert wurde.
2: Soweit der Bericht von Marianne Allweis. Wir schauen aufs Wetter jetzt mit Grit Krämer bei uns im MDR-Wetterstudio. Grit, wie hat sich's entwickelt, das Zusammenspiel von Wolken und Sonne im Sendegebiet?
9: Ja, es tut sich was. Die Wolken vom Vormittag, diese nebelartige Bewölkung in Sachsen-Anhalt, die sind alle verschwunden. Da gibt's jetzt viel Sonne in Thüringen, auch in weiten Teilen von Sachsen und Sachsen-Anhalt. Aber wir haben jetzt dafür im Osten von Sachsen-Anhalt und auch in der Oberlausitz so ein paar kleine Wölkchen mit reinbekommen. Das sind so Quellwolken, die entstehen, weil wieder feuchtere Luft aus Osten von einem Tief über Polen reindrängt. Die werden nicht sehr weit kommen, die werden jetzt so ungefähr, wo sie liegen, auch liegen bleiben. Der Rest hat es also sonnig, mit wirklich Sonne satt bis in den Abend hinein und die Temperaturen steigen auch unter diesen leichten Wölkchen weiter an. Wir haben jetzt 27 Grad schon erreicht, einmal in Bautzen im Osten von Sachsen, 27 Grad auch in Südthüringen und zwar in Römhold gleich am Berg. Alle anderen liegen knapp darunter, aber im sommerlichen Bereich.
2: Wie geht's denn weiter?
9: Genau so. Wir haben also Hochdruckwetter auch in den nächsten Tagen bei uns. Es wird also kein Regen geben. Vielleicht dann Mitte der nächsten Woche die ersten Hitzegewitter, die wir erwarten. Und dann werden die ersten auch östlich der Elbe in Sachsen und Sachsen-Anhalt zu finden sein. Vielleicht so Montag, Dienstag, weil eben von dort noch die feuchtere Luft reindrückt. Alle anderen haben es mit dem Hoch aus Westen zu tun. Und es wird ein bisschen wärmer noch. Am Wochenende an beiden Tagen gehen die Temperaturen hoch auf 25 bis 30 Grad. Das heißt auch im Gebirge, in Gipfellagen über 20 Grad. Die Nächte sind immer noch erholsam mit Temperaturen unter 20 Grad. Diese Nacht so 16 bis 10 Grad. Wir werden dann Anfang der Woche vielleicht so 18 bis 12 Grad haben.
2: Wetteraussichten waren das mit Grit Krämer. Dankeschön.
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2: Und hier im laufenden Programm schauen wir gleich nochmal auf das neue sogenannte Heizungsgesetz. Das ist jetzt vom Bundestag beschlossen worden. Ein weiterer Schritt in der schrittweisen Demontage des Klimaschutzes. Das meint unsere Klimaredakteurin in ihrem Kommentar. Den hören Sie gleich. Und die Kinder machen auch Sorgen. Machen sie natürlich immer. Aber jetzt geht es um die Lesekompetenz. Immer weniger lesen offenbar Bücher. Auch das wird uns beschäftigen.
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0: Um 14.30 Uhr mit Mirko Jugelt. Der Bundestag hat mit der Mehrheit der schwarz-roten Koalition das neue Heizungsgesetz verabschiedet. Damit werden Vorgaben für neue Heizungen aus der Zeit der Ampelkoalition wieder abgeschafft. Betrieb und Einbau von Öl- und Gasheizungen sind weiter möglich. Erst ab 2029 müssen eingebaute fossile Heizungen zu 10% mit erneuerbaren Brennstoffen betrieben werden. Der Bundestag hatte zuvor schon das Krankenkassenspargesetz gebilligt. Beide Vorhaben sollten noch heute den Bundesrat passieren. Flughäfen können künftig eine komplett digitale Abfertigung anbieten, damit Passagiere schneller zum Gate kommen. Der Bundesrat stimmte heute dem Gesetz zu. Flughäfen und Airlines dürfen nun bestimmte Daten aus Reisepässen und Personalausweisen auslesen. Zudem soll vor Ort ein digitales Foto des Reisenden erstellt werden, das ihn beim Check-in, der Gepäckaufgabe, bei Sicherheitskontrollen und Boarding identifiziert. Die Bundeswehr gibt ihr Feldlager im nordirakischen Erbil endgültig auf. Wie das Verteidigungsministerium bestätigte, wurden darüber die Bundestagsabgeordneten informiert. Es sei aber kein überstürzter Abzug geplant. Das Lager war schon mehrfach Ziel von Angriffen und wurde deshalb zeitweise geräumt. Die Bundeswehr ist im Nordirak an einer internationalen Mission gegen die Terrormiliz IS beteiligt, die im September enden soll. Deutschland will aber weiter bei der Ausbildung kurdischer Sicherheitskräfte helfen. Die Preise an den Tankstellen sind deutlich gestiegen. Wie der ADAC mitteilte, haben Benzin und Diesel gestern im bundesweiten Schnitt die 2-Euro-Marke überschritten. Das letzte Mal, dass beide Kraftstoffsorten gleichzeitig über 2 Euro lagen, war den Angaben zufolge am 6. Mai. Seit Anfang der Woche zieht der Ölpreis wieder an, weil Spannungen rund um die Straße von Hormuz zugenommen haben. Im Unstrut-Hainich-Kreis gibt es eine Havarie an einem Abwasserkanal. Wie der Bruchstädter Bürgermeister mitteilte, ist eine Druckleitung vom örtlichen Pumpwerk beschädigt. Der Abwasserzweckverband sprach von einem Totalausfall der Anlage. Zwischen Bruchstädt und Patentstädt ströme Abwasser aus, das nun in Fäkaliencontainer umgepumpt werde. Die müssen dann per Lastwagen zur Kläranlage gebracht werden. Wie lange die Reparatur dauern wird, ist noch unklar. Das waren die Nachrichten. Das Wetter mit den aktuellen Temperaturen. Brocken sonnig 16 Grad, Dresden leicht bewölkt 24, Eisenach sonnig 22, Erfurt sonnig 23 Grad. Gardelegen wolkig 26, Hoyerswerda heiter 25, Magdeburg heiter 25, Neuhaus am Rennweg heiter 21 Grad. Oschatz heiter 25, Plauen sonnig 24, Wernigerode sonnig 23 und Wittenberg sonnig 25 Grad. Bis zum Abend Sonne und Wolken, trocken, Höchstwerte 24 bis 29 Grad. In der Nacht leicht bewölkt oder klar, Tiefstwerte 16 bis 11 Grad. Morgen meist viel Sonne, östlich der Elbe auch Quellwolken, aber trocken, 25 bis 30 Grad. Und am Sonntag Sonne, Wolken, weiterhin hochsommerlich warm. MDR-Verkehrsdienst, A2 Richtung Berlin, zwischen Allingersleben und Bornstedt, 14 Kilometer Stau und stockender Verkehr wegen eines defekten Fahrzeugs im Baustellenbereich, eine Stunde Verzögerung. A4 Richtung Dresden, zwischen Kirchheimer Dreieck und Bad Hersfeld, stockender Verkehr, plus 10 Minuten. A9 Richtung München, zwischen Dreußig und Bad Klosterlausnitz, stockender Verkehr, plus 20 Minuten. Zwischen Markt Schorgast und Dreieck Bayreuth-Kulmbach, stockender Verkehr, plus 20 Minuten. Vorsicht auf der A71 Richtung Schweinfurt. Zwischen Bad Kissingen, Oerlenbach und Poppenhausen liegt eine Schaufel auf der Fahrbahn und im Kyffhäuser Kreis ist die Straße zwischen Esperstedt und Ringleben nach einem Unfall gesperrt. Soweit der Verkehrsdienst, 14.34 Uhr.
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2: Mit Maja Fiedler. Das sogenannte Heizungsgesetz von Ex-Wirtschaftsminister Habeck, das ist bald Geschichte. Der Bundestag hat dem neuen Gebäudemodernisierungsgesetz jetzt zugestimmt. Am Nachmittag müssen noch die Bundesländer darüber abstimmen. Aus Berlin dazu mehr von Lissy Kaufmann.
13: Wer künftig neue Öl- und Gasheizungen einbauen will, soll das tun können, und zwar langfristig. Das neue Gebäudemodernisierungsgesetz macht es möglich, unter der Bedingung, dass ab 2029 stufenweise mehr klimafreundliche Brennstoffe zum Einsatz kommen. Die bisherige Vorschrift, dass neue Heizungen mit 65% erneuerbaren Energien betrieben werden müssen, entfällt. Damit setzt die schwarz-rote Koalition ihr Versprechen aus dem Koalitionsvertrag um, das alte Heizungsgesetz abzuschaffen. Von einem guten Gesetz für die Freiheit und den Klimaschutz spricht die CDU. Die SPD verweist auf den Schutz für Mieter, wenn deren Vermieter sich für eine neue Gas- oder Ölheizung entscheiden. Dann müssen Vermieter einen Teil der Heizkosten übernehmen. Der Linkspartei geht das nicht weit genug. Sie warnt davor, dass die, Zitat, vorgegaukelte Freiheit im Heizungskeller zu falschen und teuren Entscheidungen führen könne. Die AfD spricht von einem Heizungshammer 2.0. Sie kritisiert, dass es nicht genügend klimaneutrale Brennstoffe für Öl- und Gasheizungen geben werde, um die Anforderungen zu erfüllen. Die Grünen werfen der Bundesregierung vor, die, Zitat, schlechteste Wirtschaftspolitik aller Zeiten zu machen und die Klimaziele krachend zu verfehlen. Deutschland will ab 2045 klimaneutral sein. Die Bundesregierung will, dass dann nur noch klimafreundliche Brennstoffe verkauft werden dürfen. Ein entsprechendes Gesetz soll aber erst nach der Sommerpause erarbeitet werden.
2: Soweit aus Berlin, Lissy Kaufmann. Heute das Gebäudemodernisierungsgesetz, gestern das Gesetz zur Kraftwerkstrategie. Ein Haushalt, der bei der Klimatransformation den Rotstift ansetzt. Was einzeln vielleicht noch verkraftbar wäre, zerstört in Summe jeglichen Fortschritt in Deutschland. Das meint zumindest Katja Jansen aus der ARD-Klimaredaktion jetzt hier in ihrem Kommentar.
14: Ein Haus muss man nicht mit der Abrissbirne niederreißen. Soll es zusammenbrechen, kann man auch einfach Stück für Stück das Fundament abtragen. Das Ergebnis wird das gleiche sein. Zerstörung. Und genau das passiert gerade mit dem deutschen Fortschritt. Mehr als die Hälfte unseres Stroms kommt inzwischen aus erneuerbaren Energien. Fast 76% sind es jetzt aktuell im Sommer. Damit liegt Deutschland deutlich über dem EU-Durchschnitt. Im Juni wurden in Deutschland zum ersten Mal mehr reine E-Autos zugelassen als Verbrenner oder Hybride. Zahlreiche Unternehmen sind mutig und innovativ in ihre Transformation gestartet, setzen auf eine klimafreundliche und wirtschaftlich sichere Zukunft. Man könnte also denken, ja, es war holprig zwischendurch, aber jetzt sind wir an dem Punkt, ab dem es leichter wird, wo die Anstrengungen beginnen, sich auszuzahlen, wo Wärmepumpen so weit entwickelt sind, dass sie auch im Altbau funktionieren, wo uns Batteriespeicher helfen, Sonnenstrom auch dann zu nutzen, wenn es längst dunkel ist, oder wo Firmen mit eingesparten CO2-Emissionen Geld verdienen können. Doch das Fundament, auf dem all das fußt, droht zu brechen. Grund sind die vielen kleinen und großen Rückschritte, die die aktuelle Bundesregierung gerade Tag für Tag durchsetzt. Das Gesetz zur Kraftwerkstrategie, das den Fokus sichtbar auf fossile Gaskraftwerke legt, das andere flexible Optionen wie Batteriespeicher hemmt. Und ja, man hat das nachgearbeitet, jetzt hemmt es vielleicht ein kleines bisschen weniger, aber dieses Gesetz kommt ja nicht allein. Es ist ein kritisches Bohrloch von vielen im Fundament. Denn auch das Gebäudemodernisierungsgesetz, das Update des sogenannten Heizungsgesetzes, bricht Stück für Stück aus dem Fundament heraus, indem es den Neueinbau von Öl- und Gasheizungen auch langfristig wieder möglich macht, indem es mit einer Biotreppe, einer Quote an grünen Gasen und Ölen kalkuliert, ohne dass klar ist, wo die in größeren Mengen herkommen sollen, und indem jetzt doch bei der Förderung klimafreundlicher Heizungen gespart wird. Auch hinter den Kulissen, ganz ohne neue Gesetze, wird das Fundament der deutschen Transformation zersägt und zerschlagen. Zum Beispiel, indem Wirtschaftsministerin Katharina Reiche in Brüssel offenbar gegen deutsche Regierungsabsprachen die Methanverordnung schwächt, den Weg bereitet, dass der Energiesektor ungehemmt weiter klimaschädliches Methan ausstößt. Oder indem leise, aber wirkungsvoll der deutsche Beitrag zur internationalen Klimafinanzierung um 1 Milliarde gekürzt wird. Vielleicht wären die einzelnen Rückschritte, einzelne Schadstellen im Fundament verschmerzbar. Vielleicht könnte man sie noch ausgleichen. Doch in Summe zerstören sie das Klima und den Fortschritt nachhaltig. Brechen die Transformation, und das, obwohl so viele Menschen, die schon jeden Tag leben und vorantreiben. Hoffentlich versteht das in letzter Sekunde auch noch die Politik.
2: Soweit der Kommentar von Katja Jansen, 14.39 Uhr.
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15: Mit Thorsten vom Wege, und wir beginnen diese Stunde mit Tennis. Wimbledon, Halbfinale. Alexander Zverev müsste eigentlich schon auf dem Platz stehen. Und die Frage geht an Matthias Kammann, wenn er denn schon drauf ist, wie schlägt er sich denn?
4: Er ist tatsächlich auf dem Platz und das Match hat gerade eben begonnen. Der erste Punkt ist erst gespielt und Alexander Zverev hat diesen ersten Punkt gewonnen. 15-0 führt er. Er hat bei der Seitenwahl zwar verloren, aber sein Gegner hat sich für Rückschlag entschieden. Und wäre es anders gekommen, hätte Zverev gewonnen, hätte der sich vermutlich auch für Aufschlag entschieden heute. Denn er ist der haushohe Favorit heute gegen die Nummer 114 der Weltrangliste, Arthur Ferry, der natürlich hier von 15.000 auf dem Center Court unterstützt wird und eigentlich von einer ganzen Nation unterstützt wird. Da ist ein regelrechter Hype entstanden. Natürlich viele Schlagzeilen über King Arthur und der Ferryman und das Fairy Tale, also das Märchen. Hier wird sehr viel natürlich um diesen jungen Mann gemacht, 23 Jahre, der im Stadtteil Wimbledon aufgewachsen ist. Und jetzt macht er in diesem Moment seinen ersten Punkt zum 30-15. Alexander Zverev schlägt ja auf. Und natürlich schon beim Reinkommen der beiden brandete hier ein extremer Jubel auf. Das haben wir in den Tagen noch gar nicht so laut gehört, wie als Arthur Ferry hier reinkam. Und Alexander Zverev hat ja im Vorwege gesagt, ihm macht das überhaupt nichts aus, dass 15.000 oder zumindest mal 99% vermutlich dieser 15.000 gegen ihn sein werden. Er mag so eine Atmosphäre, er

0: Romandie durchaus Situationen, wo er aus 25er-Gruppen auch zum Sieg gesprintet ist. Aber gegen die absoluten Spezialisten, die wahrscheinlich dann hier im Finale in Bordeaux aufeinandertreffen, da wäre er dann auch chancenlos. Und trotzdem ist es für ihn wie für alle anderen ein stressiger Tag, weil die Hitze erbarmungslos zuschlagen wird. Am Start ging es noch bei Temperaturen in diesem kleinen Ort Agemont mit einer römischen Abtei und einer Stierkampfarena im Mittelpunkt. Um die 30 Grad herum, das ist immer noch okay, aber hier im Ziel in Bordeaux fühlt sich das Ganze schon wieder eher wie 40 Grad an. Also in der Sonne ist es wirklich kaum zu ertragen. Sie werden auch ein bisschen den Fahrtwind nutzen müssen. Unterwegs wird nicht allzu viel passieren. Die Prognosen, die wir am Beginn der Etappe hatten, dass vielleicht gar keiner wegfährt aus dem Feld, die haben sich zum Glück nicht bewahrheitet. Denn Baptiste Valls-Trofé aus Frankreich hat erneut die Gelegenheit genutzt, um Kilometer vor dem Feld zu sammeln. Da gibt es ja am Ende der Tour de France für den aktivsten Fahrer 20.000 Euro Prämie. Und da ist er momentan der Führende in dieser Wertung, wer die meisten Kilometer vor dem Feld gefahren ist. Gehen wir davon aus, dass das nicht plötzlich auch Tadej Pogacar sein wird. Der hat ja gestern auch 42 Kilometer aufs Konto bekommen. Sein Begleiter ist ein Zeitfahrspezialist aus Tschechien, der nämlich hier mit dem Windschatten unterwegs ist, Jakub Otruba. Die beiden haben aber nur reichlich eine Minute Vorsprung auf ein Feld, das kontrolliert wird von den Mannschaften mit guten Massensprintern.
1: Danke an Holger Gerska. In einer halben Stunde in etwa sind wir dann wieder mit der großen Schleife verbunden. Jetzt schauen wir nochmal, was es noch gibt. Natürlich die Fußball-WM. Spanien ist ja bei der WM als einziges Team noch ohne Gegentor und will sich nach dem EM-Titel auch den WM-Pokal holen. Im Viertelfinale trifft die Mannschaft heute auf Belgien. 21 Uhr ist Spielbeginn. Und die Partie live und in voller Länge können Sie hier auf diesen Frequenzen verfolgen. Jetzt bleiben wir beim Fußball, gehen so ein bisschen in die Region, denn Fußball-Zweitligist Dynamo Dresden hat einen Transferkuh gelandet und den bisherigen Leihspieler Thomas Keller verpflichtet. Mit dem 1. FC Heidenheim einigten sich die Schwarz-Gelben auf einen Wechsel Kellers nach Sachsen. Raimo Hinsdorf informiert.
2: In der abgelaufenen Zweitligasaison war Thomas Keller ein Garant für die starke Dresdner Rückrunde. Und deshalb war Dynamo auch erpicht darauf, aus dem Leihgeschäft mit dem 1. FC Heidenheim eine feste Verpflichtung zu machen. Nun ist es in trockenen Tüchern. Nach einer halbjährigen Leihe wechselt der 26 Jahre alte Innenverteidiger nun fest an die Elbe. Über die Transfermodalitäten vereinbarten beide Teams stillschweigen. Zu Vertragslaufzeiten macht die SG Dynamo generell keine Angaben. Thomas Keller habe in den vergangenen Monaten gezeigt, welche Qualitäten er sowohl sportlich als auch menschlich mitbringt, so Dresdens Sportgeschäftsführer Sören Gonter. Der Abwehrmann verfüge über genau die Mentalität, die die Mannschaft benötigt. In der vergangenen Saison absolvierte der Defensivspieler 14 Pflichtspieleinsätze für Dynamo, in denen er 3 Treffer erzielte und als sicherer Rückhalt in der Innenverteidigung maßgeblichen Anteil am Dresdner Klassenverbleib hatte.
3: Soweit Raimo Hinsdorf hier im Sport mit Thorsten vom Wege. 14.45 Uhr ist es jetzt. Wir schauen auf unser Top-Thema bei MDR aktuell. Der Bundestag hat mit der Mehrheit der schwarz-roten Koalition das neue sogenannte Heizungsgesetz verabschiedet. Damit werden die Vorgaben für neue Heizungen aus der Zeit der Ampelregierung wieder abgeschafft. Weitere Meldungen jetzt mit Mirko Jugert.
4: Ungarn soll rund 10 Milliarden Euro aus dem Wiederaufbaufonds der EU bekommen. Die EU-Länder billigten in Brüssel ein entsprechendes Reform- und Investitionsprogramm. Während der Regierungszeit des ungarischen Rechtspopulisten Viktor Orbán hatte die EU Milliardenhilfe wegen Verstößen gegen die Rechtsstaatlichkeit nicht ausgezahlt. Der neue Regierungschef Peter Madjor hat einen Kurswechsel eingeleitet. Im Stuttgarter Hauptbahnhof ist ein leerer Zug von Flixtrain entgleist. Wie die Deutsche Bahn mitteilte, ereignete sich der Unfall bei einer Rangierfahrt ohne Passagiere. Die Waggons müssten nun geborgen werden, deshalb seien mehrere Gleise gesperrt. Im Regional- und Fernverkehr komme es zu Verspätungen. In Leipzig starten am Abend auf der Galopprennbahn Scheibenholz wieder die sommerlichen Filmnächte. Auf dem Programm stehen neue Filme und Kultstreifen wie Dirty Dancing. Jeweils eine Filmnacht ist in Leipzig gedrehten Fernsehserien gewidmet, In aller Freundschaft und Soko Leipzig. Das Wetter. Bis zum Abend neben Sonne auch einige Wolken, trocken 24 bis 29 Grad in der Nacht, oft sternenklar. Bei 16 bis 11 Grad, morgen meist viel Sonne, östlich der Elbe auch Wolken und trocken bei 25 bis 30 Grad. MDR aktuell Verkehrsdienst, A2 Richtung Berlin, zwischen Allerengersleben und Bornstedt, 14 Kilometer Stau und stockender Verkehr wegen eines defekten Fahrzeugs im Baustellenbereich. Eine Stunde Verzögerung, A4 Richtung Dresden, zwischen Kirchheimer Dreieck und Bad Hersfeld, stockender Verkehr plus 15 Minuten. A9 Richtung München zwischen Dreußig und Bad Klosterlausnitz stockender Verkehr.

0: Plus 20 Minuten. A9 Richtung München zwischen Markt Schorgas und Dreieck Bayreuth-Kulmbach. Stockender Verkehr plus 20 Minuten. Im Kyffhäuser Kreis ist die Straße zwischen Espelstedt und Ringleben nach einem Unfall gesperrt. Und im Landkreis Sächsische Schweiz-Osterzgebirge ist die Straße zwischen Maxen und Hausdorf durch einen Schwertransport blockiert. Soweit der Verkehrsdienst, 14.47 Uhr.
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2: Smartphone oder Buch? Ich muss zugeben, ich bin selbst da abends nach einem langen Arbeitstag oft ganz schön hin und her gerissen. Schnelles berieseln lassen oder doch nochmal die Gehirnzellen aktivieren. Allzu oft wird's dann das Handy. Warum also soll es Kindern da bitte schön anders gehen? Tatsächlich werden für die 10- bis 15-Jährigen deutlich weniger Bücher gekauft als noch vor wenigen Jahren. Der Börsenverein des Deutschen Buchhandels hat aktuelle Zahlen dazu veröffentlicht. Ich habe darüber mit Sebastian Gugolz vom Börsenverein des Deutschen Buchhandels gesprochen und ihn gefragt, wie sehen die aus, diese aktuellen Zahlen, und wie bewerten Sie die?
3: Also was die Lesekompetenz und die Lesefähigkeit und die Leselust angeht und vor allem daran anknüpfen natürlich auch die Kauflust und Kauffreude, sehen die Zahlen sehr düster aus, vor allem wenn wir uns den Nachwuchs anschauen. Das sind eklatante Einschnitte, die da zu verzeichnen sind, vor allem bei den 10- bis 15-Jährigen, wo der Rückgang wirklich knapp ein Drittel ist. Also ein Drittel der Kinder zwischen 10 und 15 lesen weniger, kaufen keine Bücher mehr, beschäftigen sich nicht mit Büchern. Und das hat natürlich Auswirkungen sowohl auf den Buchmarkt als auch auf die gesamte Gesellschaft.
2: Wie erklären Sie sich das denn? Also verliert das Buch tatsächlich diesen Kampf um die Aufmerksamkeit gegen TikTok, Instagram und so weiter?
3: Also im Moment scheint das so zu sein, als ob das Buch da etwas in den Hintergrund gerückt ist. Das, was Sie beschreiben, diese Medienkonkurrenz, ist natürlich sicherlich einer der Erklärungsversuche, die man dafür findet. Ich glaube allerdings, dass das multikausal ist. Also das hat natürlich auch ganz stark was mit der Bildungspolitik zu tun. Man liest das ja auch immer wieder, dass Bücher immer weniger eine Rolle in der frühen Schulbildung spielen, dass Bücher zusammengefasst werden, gar nicht mehr richtig ernst genommen werden. Aber ich glaube, man muss das ganze Feld wirklich weit aufziehen. Es hat natürlich auch was mit einer Vorbildfunktion zu tun. Also ich glaube, das Phänomen, was Sie beschreiben mit dem Griff zum Smartphone, das trifft eben auch die Eltern oder die Leute, mit denen Kinder in Berührung sind. Das heißt, so viele Leute machen es ihnen nicht mehr vor, wie man liest, wie man mit Büchern umgeht. Und dieses ganze Bündel an Gründen und vor allem auch die Versäumnisse der Bildungspolitik, das möchte ich nochmal ganz stark betonen, die führen offensichtlich dazu, dass diese Lesekrise, die ja schon lange so ein bisschen heraufbeschworen wird, jetzt offensichtlich zuschlägt.
2: Auf die Bildungspolitik kommen wir gleich nochmal zu sprechen. Ich würde gerne nochmal nachhaken. Es gibt ja auch solche Phänomene wie BookTok und es gibt auch die Phänomene der New Adult Romane, New Romance, also wo wahrscheinlich sind das die Jugendlichen, die noch ein bisschen älter sind, aber die enorm viel lesen.
3: Ja, und das ist natürlich sozusagen das positive Korn in diesen negativen Zahlen, was man finden muss, die Generation der bisschen älteren Teenager, die lesen noch deutlich mehr. Und das ist, genau wie Sie beschreiben, dieses Phänomen von Young Adult, von New Adult, das sind diese neuen Bücher, die man mit den bunten Farbschnitten im Stapel in den Buchhandlungen liegen sieht. Und das ist natürlich für die Buchbranche extrem erfreulich, dass es diesen Trend gibt. Allerdings, wenn man tiefer in die Zahlen guckt und eben die einzelnen Sachgruppen auch analysiert, sieht man, dass das fast neben dem Audiobook der einzige Markt ist, der noch wirklich stark, stabil ist und wachsende Zahlen zu verzeichnen hat.
2: Aber müssen wir dann den 10- bis 15-Jährigen nicht einfach noch 2-3 Jahre geben, dass sie anfangen zu lesen?
3: Das wäre natürlich die Hoffnung, das ist, wenn man jetzt die Leselust vielleicht anschaut. Allerdings, und da sind wir sehr eindeutig mit unserer Analyse im Börsenverein, liegt es nicht nur an der Leselust, sondern es liegt eindeutig auch an der Lesekompetenz. Also wenn man sich Bildungsstudien anschaut, sieht man, dass wirklich auch die Zahlen der Kinder, die zum Beispiel nach der 4. Klasse überhaupt sinnentnehmend lesen können, also verstehen, wenn sie einen Satz lesen, dass die auch gravierend immer weiter zurückgeht, dass wir da schon bei einem Viertel an Schülern sind, die Sätze nicht verstehen, die sie vorlesen sollen. Man sieht auch, dass es eine Krise des Vorlesens gibt. Also auch da wird immer weniger vorgelesen bei Kindern. Also offensichtlich ist es nicht nur die Leselust oder das Alter, dass man dann reinwächst, sondern es ist auch die Lesekompetenz. Und da kommt man dann eben ganz schnell zur Bildungspolitik, die versagt.
2: Dann kommen wir doch jetzt mal zur Bildungspolitik. Sie haben sie mehrmals angesprochen. Was genau wurde denn da versäumt? Es wurde ja wahrscheinlich nicht abgeschafft, Bücher zu lesen.
3: Es wurde nicht abgeschafft. Allerdings sieht man das jetzt ja auch gerade, wenn man die Medien verfolgt, dass Leseprogramme oder Programme, die mit Büchern zu tun haben, auch für die Schulen und für die Kitas abgebaut werden. Also das ist schon so der Fall. Wir als Börsenverein versuchen da mit aller Kraft dagegen zu halten. Wir richten den Vorlesewettbewerb aus. Darüber spreche ich gerade, weil wir da vor einer Woche das Finale im Europapark Rust hatten, was ein großes Lesefest war. 600.000 Schüler machen da mit. Also was auch ein Ausweis ist, dass die Leselust möglich ist, dass das Potenzial da ist, dass es aber die Gelegenheit ist, die immer weiter verloren geht.
2: Ich muss da mal ganz kurz einhaken, weil bei diesem Vorlesewettbewerb sind ja meistens die Besten dabei. Das heißt, die lesen sowieso. Und ob ich jetzt in der Kita oder in der Schule mal ein, zwei Bücher geschenkt bekomme, das wird ja auch nicht meine Leselust entscheidend verändern. Also woran liegt's?
3: Ja, es ist die Lesefähigkeit. Und das ist wirklich das, das offensichtlich da in der Bildungspolitik nicht aktiv entgegengewirkt wird.
2: Ich glaube, das ist keine Frage, dass das Lesen unheimlich, unheimlich wichtig ist. Es gibt zum Beispiel auch den Vorstoß in der sächsischen Bildungspolitik, dass die Grundschullehrer angehalten sind, eine zusätzliche Lesestunde pro Woche einzuführen.
3: Ja, das Leseband, das ist eine ganz tolle Initiative auch, die man zum Beispiel auch flächendeckend bundesweit oder alle Bundesländer einführen könnten. Also all diese Programme, wie Sie es jetzt beschreiben, da gibt es auch noch mehrere Initiativen. Ich will auch nicht die ehrenvolle Initiative von Einzelnen unterschätzen. Also es gibt sehr viele sehr engagierte Lehrerinnen und Lehrer in diesem Land. Das Problem ist wirklich, dass die großen Strukturen abgebaut werden, runtergefahren werden, dass die Ansprüche gesenkt werden. Und da muss unbedingt jetzt gegengesteuert werden.
2: Sebastian Gugolz sagt das vom Börsenverein des Deutschen Buchhandels. Herr Gugolz, Dankeschön.
3: Dankeschön.
2: 14.53 Uhr ist es. 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Das Folgende, das ist wohl so ein Stück weit eine Horrorvorstellung für jeden Fluggast. Auf einem Ryanair-Flug vom griechischen Flughafen Thessaloniki nach Memmingen war heute Morgen die Scheibe eines Fensters zerborsten. Die Maschine musste deshalb umkehren. Moritz Pompel berichtet.
4: An Bord der Maschine spielten sich nach Berichten von Passagieren dramatische Szenen ab. Demnach war kurz nach dem Start im nordgriechischen Thessaloniki kurz vor 6 Uhr Ortszeit ein lauter Knall zu hören, wie wenn ein Autoreifen zerplatzt. Zeugen berichteten von einem Triebwerksteil, das ein Fenster zerschlug. Ein Passagier, der aus Serbien stammt, wurde daraufhin wohl mit dem Kopf aus der Fensteröffnung gesaugt und verletzt. Durch den Sicherheitsgurt und andere Passagiere neben ihm wurde er aber auf seinem Platz gehalten. Auf einem Foto in den griechischen Medien ist die zerborstene Scheibe zu sehen. Sauerstoffmasken hängen herab. Der Pilot flog die Maschine zurück zum Flughafen Thessaloniki. Der verletzte Passagier kam zur Behandlung ins Krankenhaus. Die Behörden untersuchen den Vorfall. Ryanair schreibt in einer offiziellen Aussage, ein Fenster habe sich während des Flugs bewegt, das Flugzeug sei normal gelandet und Passagiere mit einem Ersatzflug weitergebracht worden.
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2: Er war ein Pionier auf dem Gebiet der Elektrotechnik, ein Visionär, ein Tüftler. Nikola Tesla hat im Lauf seines Lebens über 280 Patente erhalten und damit die Grundlage für viele spätere Entwicklungen gelegt. Auch Elon Musk war davon begeistert und hat seine Elektroautos nach Nikola Tesla benannt. Geboren wurde der Erfinder heute vor 170 Jahren. Sebastian Manz mit einem Kalenderblatt.
5: Als Nikola Tesla im heutigen Kroatien zur Welt kommt, gibt es weder Radio noch Fernsehen, keine Computer. Elektrisches Licht ist eine Sensation. Die moderne Welt steckt noch in den Kinderschuhen, doch Tesla hat eine Vorstellung davon, wie sie aussehen könnte. Ende des 19. Jahrhunderts wandert der junge Ingenieur in die Vereinigten Staaten aus. Dort arbeitet er kurzfristig für Mr. Glühbirne Thomas Edison. Aber Edison setzt auf Gleichstrom, Tesla auf Wechselstrom. Die Historikerin Jill Johns über den beginnenden, erbitterten Konkurrenzkampf der beiden Erfinder.
6: Gleichstrom über große Entfernungen zu transportieren war sehr schwierig. Gleichstrom war also nur beschränkt einsetzbar, weil man dafür viele dezentrale Kraftwerke brauchte. Für solche Probleme fand Tesla Lösungen, in diesem Fall sogar eine wirklich brillante Lösung.
5: Der entscheidende Moment kommt 1893 auf der Weltausstellung in Chicago. Bei der feierlichen Eröffnung am 1. Mai legt Präsident Grover Cleveland den Schalter um und 160.000 Glühbirnen erhellen den Himmel über Chicago. Nicht Edisons Gleichstrom kommt zum Einsatz, sondern Teslas Wechselstromsystem, das von dem Großindustriellen George Westinghouse unterstützt wird. Tesla wird berühmt. Er entwickelt Elektromotoren, Transformatoren und Hochfrequenztechnik. Und Tesla denkt längst weiter. 1907 schreibt er an die New York Times:
7: Für mein System ist Entfernung absolut bedeutungslos. Meine Anlage wird Sprache über den Pazifik mit derselben Präzision übertragen wie über einen Tisch.
5: Schon Jahrzehnte vor dem Internet denkt Tesla über drahtlose Kommunikation nach. Doch Tesla erlebt diese Entwicklungen nicht mehr. Viele seiner späteren Projekte scheitern am Geld. Oft erhalten andere Erfinder Anerkennung für Entwicklungen, zu denen er wichtige Vorarbeiten geleistet hat. John Stoudemire, der lange zur amerikanischen Technikgeschichte geforscht hat.
8: Er konnte Technik nicht aus der Perspektive der Investoren sehen, die er ja zwingend für die Verwirklichung seiner Projekte brauchte. Und außerdem, wie diese Projekte in die Praxis passen sollten.
5: Aus dem gefeierten Technikstar wird ein zurückgezogen lebender Mann. 1943 stirbt Nikola Tesla in New York. Ein Mensch, der die Welt nicht so sah, wie sie war, sondern wie sie einmal werden könnte. Nikola Tesla, geboren am 10. Juli 1856, heute vor 170 Jahren.
2: Sebastian Manz hat dran erinnert. Wir schauen jetzt aufs Wetter mit Grit Krämer in unserem MDR-Wetterstudio. Grit, ordentlich Sonnenschein? Setzt sich die Sonne durch gegen die Wolken?
9: Ja, die hat dort gewonnen, wo heute Vormittag noch dichte Wolken da waren. Also wir haben jetzt verbreitet viel Sonne. Nur im Osten von Sachsen und auch im Osten, zum Teil noch im Nordosten von Sachsen-Anhalt, da kommen auch Quellwolken zum Vorschein. Das ist neu, das sind nicht die Wolken vom Vormittag. Aber diese Wolken werden wir auch in den nächsten Tagen immer wieder sehen. Vor allem nachmittags, abends quillt es dann östlich der Elbe auf, weil im Osten von uns, in Polen, ein Tiefdruckgebiet immer noch liegt, feuchte Luft so ein bisschen rüberschwappen kann bis zu uns, aber eben für Schauerbildung reicht es nicht und auch ausbreiten tut sich das nicht weiter. Die meisten haben auch morgen sehr viel Sonne. Heute kriegen wir 24 bis 28 Grad. Wir sind im Moment bei 27 Grad im Maximum angekommen, also ein bisschen wärmer wird es noch und morgen und auch am Sonntag klettert es am Thermometer hoch auf 25 bis 30 Grad.
2: Und manch einer, der jetzt alarmiert ist, dass das vielleicht wieder in Richtung 40 Grad gehen könnte? Was kannst du dem sagen?
9: Dann können wir sagen, bei uns wird das nicht so heiß. Bei uns wird es wahrscheinlich am Dienstag und am Mittwoch mit mal hier irgendwo eine 32, vielleicht eine 33 geben. Das ist aber dann das Maximum. Diese Hitzewelle kommt also nicht ganz dynamisch bis zu uns voran. Aber in Westdeutschland zum Teil haben wir dann schon 35, 36 Grad zu erwarten. Bei uns nicht. Und auch die Nächte werden bei uns noch nicht so tropisch warm. Diese Nacht geht es hoch runter auf 16 bis 10 Grad. Die kommenden Nächte bleiben auch noch unter der tropischen 20.
2: Grit Krämer war das. Vielen Dank. Wie geht's weiter bei Volkswagen? Was hat gestern der Aufsichtsrat eigentlich entschieden? Dazu gleich Einordnungen von unserem Wirtschaftsredakteur Ralf Geißler. Und Radsport wird uns beschäftigen. Wir schalten live zur Tour de France. Heute führt die 7. Etappe die Sportler durch den äußersten Südwesten Frankreich. Das nur zwei Themen für Sie hier in der kommenden halben Stunde. Jetzt erstmal die ausführlichen Meldungen im Überblick.
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0: Um 15 Uhr mit Mirko Jugelt. Der Bundestag hat mit der Mehrheit der schwarz-roten Koalition das neue Heizungsgesetz verabschiedet. Damit werden Vorgaben für neue Heizungen aus der Zeit der Ampelkoalition wieder abgeschafft. Betrieb und Einbau von Öl- und Gasheizungen sind weiterhin möglich. Die Linke und die Deutsche Umwelthilfe kündigten eine Verfassungsklage gegen das Heizungsgesetz an. Der Bundestag beschloss zudem das Krankenkassen-Spargesetz sowie den Verzicht auf eine Diätenerhöhung in diesem Jahr. Flughäfen können künftig eine komplett digitale Abfertigung anbieten, damit Passagiere schneller zum Gate kommen. Der Bundesrat stimmte dem zu. Demnach dürfen Flughäfen und Airlines bestimmte Daten aus Reisepässen und Ausweisen auslesen. Vor Ort soll vom Fluggast ein digitales Foto erstellt werden. Er muss dann dank Gesichtserkennung bei Check-in, Gepäckaufgabe oder Sicherheitskontrollen keine Dokumente vorzeigen. Der Bundesrat beschloss zudem ein Recht auf Reparatur elektrischer Geräte wie Waschmaschinen, Handys und E-Bikes. Die EU-Kommission hat ein Verfahren gegen den US-Tech-Konzern Meta eingeleitet. Die Behörde wirft dem Unternehmen vor, seine Plattformen Instagram und Facebook hätten zu große Suchtrisiken. Funktionen wie das automatische Abspielen von Videos und das unendliche Weiterscrollen seien darauf ausgelegt, Nutzer süchtig zu machen. Die Kommission fordert Änderungen an diesen Funktionen und droht andernfalls mit Strafen. Meta wies die Vorwürfe umgehend zurück. Das Theater Magdeburg braucht vorzeitig einen neuen Chef. Der Intendant und Regisseur Julien Chavin geht nach Essen und wird dort ab 2028 Opernintendant und Chef der Essener Philharmoniker. Das teilte das Essener Altotheater mit. Seinen Vertrag in Magdeburg hatte Chavin erst im vergangenen Jahr bis 2032 verlängert. Auch die Schauspielleitung verlässt Magdeburg. Das Trio wechselt im Sommer 2027 nach Leipzig. In einer Ryanair-Maschine ist auf dem Weg von Thessaloniki nach Memmingen ein Fenster zerbrochen. Wie griechische Medien berichten, musste der Passagier neben dem Fenster von Mitreisenden festgehalten und zurückgezogen werden. Sein Kopf und seine Schultern hätten sich schon draußen befunden. Der Pilot brach den Flug ab und kehrte nach Thessaloniki zurück. Vermutet wird, dass das Fenster durch ein Teil beschädigt wurde, das sich von einem der Triebwerke gelöst hatte. Das waren die Nachrichten. Das Wetter mit den aktuellen Temperaturen. Brocken sonnig 16 Grad, Chemnitz sonnig 22, Dresden leicht bewölkt 24, Eisenach sonnig 23, Erfurt sonnig 24 Grad, Fichtelberg heiter 18, Gera sonnig 23, Görlitz wolkig 24, Halle sonnig 24, Leipzig sonnig 24, Magdeburg heiter 24 und Meiningen sonnig 24 Grad. Bis zum Abend Sonne und Wolken und trocken, Höchstwerte 24 bis 29 Grad, in der Nacht leicht bewölkt oder klar, Tiefstwerte 16 bis 11 Grad, morgen meist viel Sonne, östlich der Elbe auch Quellwolken, aber trocken, Höchstwerte 25 bis 30 Grad, am Sonntag Sonne, Wolken, weiterhin hochsommerlich warm. MDR-Verkehrsdienst, A2 Richtung Berlin zwischen Marienborn-Helmstedt und Bornstedt, 14 Kilometer Stau, eine Stunde Verzögerung. A4 Richtung Dresden zwischen Kirchheimer Dreieck und Bad Hersfeld, stockender Verkehr. A4 Frankfurt-Dresden zwischen Siebenlehn und Wilsdruff, 4 Kilometer Stau plus 15 Minuten. A9 Richtung München zwischen Dreußig und Bad Klosterlausnitz, stockender Verkehr plus 20 Minuten. Zwischen Markt Schorgast und Dreieck Bayreuth-Kulmbach 5 Kilometer stockender Verkehr plus 20 Minuten. Im Landkreis Sächsische Schweiz-Osterzgebirge ist die Straße zwischen Maxen und Hausdorf durch einen Schwerlasttransport blockiert. Soweit der Verkehrsdienst, 15.04 Uhr.
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2: Mit Maja Fiedler am Mikrofon. Ich wünsche Ihnen einen schönen Freitagnachmittag. Das sogenannte Heizungsgesetz von Ex-Wirtschaftsminister Habeck, das ist bald Geschichte. Der Bundestag hat dem neuen Gebäudemodernisierungsgesetz jetzt zugestimmt. Am Nachmittag müssen noch die Bundesländer darüber abstimmen. Aus Berlin berichtet Lissi Kaufmann.
10: Wer künftig neue Öl- und Gasheizungen einbauen will, soll das tun können, und zwar langfristig. Das neue Gebäudemodernisierungsgesetz macht es möglich, unter der Bedingung, dass ab 2029 stufenweise mehr klimafreundliche Brennstoffe zum Einsatz kommen. Die bisherige Vorschrift, dass neue Heizungen mit 65% erneuerbaren Energien betrieben werden müssen, entfällt. Damit setzt die schwarz-rote Koalition ihr Versprechen aus dem Koalitionsvertrag um, das alte Heizungsgesetz abzuschaffen. Von einem guten Gesetz für die Freiheit und den Klimaschutz spricht die CDU. Die SPD verweist auf den Schutz für Mieter, wenn deren Vermieter sich für eine neue Gas- oder Ölheizung entscheiden. Dann müssen Vermieter einen Teil der Heizkosten übernehmen. Der Linkspartei geht das nicht weit genug. Sie warnt davor, dass die, Zitat, vorgegaukelte Freiheit im Heizungskeller zu falschen und teuren Entscheidungen führen könne. Die AfD spricht von einem Heizungshammer 2.0. Sie kritisiert, dass es nicht genügend klimaneutrale Brennstoffe für Öl- und Gasheizungen geben werde, um die Anforderungen zu erfüllen. Die Grünen werfen der Bundesregierung vor, die, Zitat, schlechteste Wirtschaftspolitik aller Zeiten zu machen und die Klimaziele krachend zu verfehlen. Deutschland will ab 2045 klimaneutral sein. Die Bundesregierung will, dass dann nur noch klimafreundliche Brennstoffe verkauft werden dürfen. Ein entsprechendes Gesetz soll aber erst nach der Sommerpause erarbeitet werden.
2: Lissi Kaufmann berichtete. Der Bundestag hat dem Sparpaket für die gesetzlichen Krankenkassen zugestimmt. Es soll die Finanzen der Krankenkassen sanieren und verhindern, dass die versicherten Beiträge weiter steigen. Die Opposition bezweifelt, dass die Reform dazu geeignet ist. Aus unserem Hauptstadtstudio berichtet Katrin Aue.
11: Grünes Licht aus dem Bundestag kurz vor Beginn der Sommerpause. Die erste größere Reform der schwarz-roten Koalition ist beschlossen. Sie soll die Krankenkassen aus den roten Zahlen bringen und die Beiträge der Versicherten stabilisieren. Gesundheitsministerin Nina Wagen von der CDU betonte noch einmal, die Lage der gesetzlichen Krankenversicherung sei dramatisch. Eine Reform dürfe nicht mehr aufgeschoben werden. Die Opposition hat erneut vehement dafür geworben, das Gesetz abzulehnen. Linken-Fraktionschefin Heidi Reicheneck sagte, mit dieser Reform lege die Regierung die Axt an die Gesundheitsversorgung im Land. Britta Hasselmann, Fraktionsvorsitzende der Grünen, warnte vor, Zitat, Krankenhausinsolvenzen, überlasteten Hausärzten und verratenen Psychotherapeutinnen. AfD-Gesundheitspolitikerin Nicole Hess sagte, das Gesetz sei keine Reform, sondern eine Einladung zum Rückzug aus der Versorgung. Wenn heute Nachmittag auch der Bundesrat das Gesetz passieren lässt, kommen Einschnitte auf Praxen, Kliniken, Apotheken und die Pharmabranche zu, aber auch auf Versicherte, etwa durch höhere Zuzahlungen bei Medikamenten. Auch die beitragsfreie Mitversicherung von Ehepartnern soll eingeschränkt werden.
12: Katrin Aue war das. Die Werksferien bei Volkswagen stehen vor der Tür. Aber auch nach der Aufsichtsratssitzung gestern gibt es immer noch keine Klarheit, wie es bei dem Autobauer weitergehen soll. Sowohl in Sachsen, am Standort Zwickau, als auch am Hauptsitz in Wolfsburg. Claudia Wulsberger berichtet.
13: Die Betriebsratschefin Daniela Cavallo fordert von Vorstandschef Blume Aufklärung über seine Sparpläne. Dass sich Blume heute tatsächlich zu Wort meldet, damit ist nicht zu rechnen. Cavallo kündigt an, nach der Sommerpause außerordentliche Betriebsversammlungen einzuberufen, um dort die Vorstände auf die Bühne zu zitieren. Es sei respektlos, dass Volkswagen die Beschäftigten im Unklaren ließe und unverantwortlich, die Belegschaft so in den Urlaub zu schicken. Nach der Aufsichtsratssitzung gestern hat Konzernchef Oliver Blume ein Videostatement veröffentlicht. Mit dem Zukunftsplan gehe man den nächsten Schritt in der Transformation, heißt es dort. Unter anderem heißt es in dem Plan, die Modellpalette solle um bis zu 50% gestrafft werden, Überkapazitäten abgebaut werden. Ob das konkret heißt, dass Werke schließen müssen, davon ist keine Rede. Dafür bräuchte es auch im Aufsichtsrat eine Zweidrittelmehrheit, die ist ohne das Land Niedersachsen und die Arbeitnehmerseite nicht zu erreichen. Nach der Sommerpause wird es deshalb wohl weitergehen bei VW, mit Verhandlungen über die Sparpläne und auch mit weiteren Protesten der Belegschaft.
12: VW will also noch mehr sparen und die Befürchtung ist, dass hunderte Stellen gestrichen werden und mehrere Werke schließen sollen. Besonders am Standort Zwickau wachsen die Sorgen um Arbeitsplätze und auch die Zukunft der Region. Gestern sind die Konzernpläne im Aufsichtsrat besprochen worden. Da sitzt auch die IG Metall mit drin. Und heute am Mittag hat es eine Pressekonferenz der IG Metall Ost gegeben. Unser MDR aktuell Wirtschaftsredakteur Ralf Geißler hat die verfolgt und im Anschluss mit mir gesprochen. Was wurde denn da jetzt genau bekannt gegeben?
14: Na, man ist zum einen erschüttert darüber, dass in den Medien über diese Werksschließungen überall berichtet wird, dass aber der Vorstandsvorsitzende Oliver Blume es bis heute nicht geschafft hat, offiziell zu seinen Beschäftigten zu sagen, passt auf Leute, das haben wir vor, das wollen wir machen, wir wollen Werke schließen. Deswegen wabert das immer so ein bisschen durch die Öffentlichkeit. Es gibt aber eben tatsächlich keine offizielle Stellungnahme des VW-Vorstands, dass man diese Pläne hat. Die IG Metall, die sagt ganz klar und deutlich, mit uns wird kein einziges Werk von Volkswagen in Deutschland geschlossen. Alle Werke will man erhalten. Und wir können mal reinhören, was zum Beispiel der Betriebsrat von VW Zwickau, Mario Albert, gesagt hat.
15: Nach vorne gerichtet kann man nur sagen, Volkswagen hat Milliarden in unseren Standort investiert. Wir sind ein hochmoderner Standort, flexibel ohne Ende. Wir haben hochmotivierte Mitarbeiter. Und deswegen ist es für uns unverständlich, dass man überhaupt nur ansatzweise unseren Standort in die Diskussion bringt.
14: Also man ist dann nicht bereit, irgendetwas aufzugeben, zumal ja, wie ich gerade schon sagte, es eben offiziell noch gar keine Schließungspläne gibt.
12: Und ganz konkret wurde die IG Metall da ja jetzt trotzdem irgendwie auch nicht, wie es jetzt weitergeht. Die könnte eigentlich doch mehr erzählen. Theoretisch war sie ja in der Aufsichtsratssitzung mit dabei.
14: Ja, das ist das Spannende an dieser Geschichte. Im Grunde weiß die IG Metall natürlich sehr genau, was in diesen Vorstandspapieren drinne steht, weil sie im Aufsichtsrat mit sitzt. Und dort hat ja Oliver Blume das auch vorgestellt. Aber es ist eben rechtlich so, dass die Aufsichtsräte nicht nach außen kommunizieren dürfen, was in diesem Gremium besprochen worden ist. Und deswegen sprechen die eben auch nicht öffentlich drüber. Also die IG Metall weiß schon, was da so auf dem Tisch liegt. Und es wird wohl auch so sein, dass diese Werke geschlossen werden sollen, diese vier. Aber das ist eben nicht offiziell. Also solange der Vorstand das nicht offiziell sagt, ist es nicht offiziell.
12: Das heißt, das ist eine richtig kräftige Hängepartie. Wie geht's denn jetzt weiter?
14: Ja, die IG Metall hat Proteste angekündigt. Sie wollen die Mitarbeiter nochmal zur Versammlung zusammenrufen und sie wollen, ich zitiere, den Vorstand vor die Mikrofone zitieren. Also sie möchten gerne, dass sich der Vorstand äußert. Ob er dem nachgibt, das lässt sich jetzt natürlich schwer sagen. Es wird eine weitere Aufsichtsratssitzung geben. Die ist dann aber erst nach der Sommerpause. Da soll es dann wieder um die Sparvorschläge des Vorstands gehen. Aber ob man dann dort zu einer Einigung kommt oder nicht und ob dann doch am Ende Werksschließungen stehen werden oder nicht, das ist im Grunde weiterhin völlig offen.
12: Okay, 4 Werke stehen dabei zur Debatte, wenn da jetzt eins geschlossen werden sollte. Wenn wir jetzt Zwickau in den Fokus nehmen, da wurde ja ordentlich Geld in die Hand genommen. Es wurde zum E-Werk mit umgerüstet. Ist es nicht eigentlich Quatsch, dann gerade Zwickau zu schließen?
14: Ja gut, man könnte jetzt natürlich aus IG Metall-Sicht argumentieren, es ist Quatsch, jedes Werk zu schließen. Tatsächlich ist es richtig, man hat in Zwickau sehr viel Geld investiert und Zwickau sagt auch immer von sich selber, sie gehörten zu den produktivsten Werken im VW-Konzern. Das Problem, was Zwickau ein bisschen hat, ist, dass 2 der 4 anderen Werke, um die es da immer geht, in der öffentlichen Diskussion in Niedersachsen selber sitzen. Und Niedersachsen spielt eine wichtige Rolle als Anteilseigner bei Volkswagen, sowohl im Aufsichtsrat als auch in der Hauptversammlung. Und es ist eben, ich sage jetzt mal von den Außenstehenden, schwer vorstellbar, dass das Land Niedersachsen beschließt, dass man im eigenen Land Werke zumacht. Das heißt, wenn es am Ende zu Schließungen kommt, ist natürlich die Wahrscheinlichkeit, sage ich jetzt mal so ins Unreine gesprochen, höher, dass es sich dann am Ende um Werke handelt, die außerhalb Niedersachsens sind, zumal man auch in Niedersachsen bei der letzten Sparrunde sich schon von einem Werk so halb verabschiedet hat, das war das Werk Osnabrück. Also ja, schwer zu sagen, aber natürlich, klar, Sachsen ist effektiv, Sachsen ist neu. Es ist ja gerade erst komplett umgebaut worden. Das gilt, Klammer auf, für Emden allerdings in Teilen auch. Aber ja, eigentlich macht es keinen Sinn, sowas zuzumachen. Man sucht ja auch nach Alternativlösungen, hat überlegt, vielleicht kann man mit chinesischen Partnern in Sachsen Autos bauen. Aber auch das sind alles nur so Gerüchte. Also auch da sagt zum Beispiel die IG Metall, wir wären da offen, wir würden auch für chinesische Hersteller in Zwickau Autos bauen. Aber auch das müsste man erstmal offiziell an uns herantragen, dass das ein Konzept ist.
12: Soweit Einordnungen von unserem MDR Aktuell Wirtschaftsredakteur Ralf Geißler, 15.13 Uhr. Die Europäische Kommission geht gegen den US-Digitalkonzern Meta vor. Das Unternehmen habe gegen das EU-Gesetz über digitale Dienste verstoßen, das teilte die Brüsseler Behörde mit. Die Designs der Meta-Plattformen Instagram und Facebook, die würden süchtig machen. Mehr dazu jetzt von Andreas Meyer-Feist.
16: Kritisiert wird die Möglichkeit zum endlosen Scrollen. Auch Funktionen wie Autoplay und Push-Benachrichtigungen hätten Suchtpotenzial. Vor allem Kinder und Jugendliche würden immer wieder Neues geboten bekommen und dann nicht loskommen vom Handy. Eltern würden oft an der Einrichtung der Kindersicherung scheitern. Die sei nur schwer einzurichten. Der US-Konzern habe mögliche negative Auswirkungen auf das physische und psychische Wohlbefinden durch hochgradig personalisierte Empfehlungssysteme nicht ausreichend bewertet. Sie versetzten das Gehirn in eine Art Autopilotmodus. Die Folge sei eine fast schon zwanghafte Nutzung. Auch die Zeitmanagement-Tools würden nicht das halten, was sie versprechen. Meta hat jetzt Zeit, etwas gegen die Vorwürfe vorzubringen bzw. sie zu entkräften. Fällt das nicht überzeugend aus, droht eine Geldbuße bis zu 6% des weltweiten Jahresumsatzes. Im Geschäftsjahr 2025 setzte Meta weltweit mehr als 200 Milliarden US-Dollar um.
12: Es ist 15.14 Uhr. Wir schauen auf unser Top-Thema hier bei MDR aktuell. Der Bundestag hat mit der Mehrheit der schwarz-roten Koalition das neue Heizungsgesetz verabschiedet. Damit werden die Vorgaben für neue Heizungen aus der Zeit der Ampelkoalition wieder abgeschafft. Weitere Meldungen jetzt mit Mirko Jugelt.
17: Vor der dänischen Ostseeküste ist erneut ein Buckelwal gesichtet worden. Nach Angaben der dänischen Umweltbehörde handelt es sich vermutlich um dasselbe Tier, das bereits in den vergangenen Wochen in dänischen Gewässern beobachtet wurde. Aussehen und Verhalten des Wals ließen darauf schließen, dass er krank sei. 10 Tage nach dem Brandanschlag auf die Wohnung einer griechischen Politikerin hat die Polizei in Thessaloniki 3 mutmaßliche Täter gefasst. Bei dem Anschlag am 1. Juli kam die Mutter der Politikerin ums Leben, 4 Menschen wurden verletzt. Am Universitätsklinikum Jena sind Drillinge zur Welt gekommen. Wie das Krankenhaus mitteilte, sind es die ersten Drillinge in diesem Jahr. Die 3 Mädchen seien per Kaiserschnitt zur Welt gekommen. Den Kindern gehe es gut, sie bekämen aber Atemunterstützung. Das Wetter. Bis zum Abend neben Sonne auch einige Wolkenfelder und trocken, 24 bis 29 Grad. In der Nacht oft sternenklar bei 16 bis 11 Grad. Morgen meist viel Sonne, östlich der Elbe auch Wolken und trocken, 25 bis 30 Grad.
0: MDR Aktuell Verkehrsdienst. A2 Richtung Berlin zwischen Marienborn-Helmstedt und Bornstedt. 14 Kilometer Stau an einer Baustelle, eine Stunde Verzögerung. Vorsicht auf der A2 Richtung Berlin zwischen Lenin und Dreieckwerder befindet sich eine ungesicherte Unfallstelle. A4 Richtung Dresden zwischen Kirchheimer Dreieck und Bad Hersfeld stockender Verkehr. A4 Frankfurt-Dresden zwischen Siebenlehn und Wilsdorf 4 Kilometer Stau plus 15 Minuten. A4 Richtung Görlitz zwischen Kodersdorf und Grenzübergang Ludwigsdorf 3 Kilometer Stau plus 15 Minuten. A9 Richtung München zwischen Dreußig und Bad Klosterlausnitz stockender Verkehr 20 Minuten mehr. A9 Richtung München zwischen Marktschorgast und Dreieck Bayreuth-Kulmbach stockender Verkehr plus 20 Minuten. Im Landkreis Zwickau ist die Straße zwischen Oberwiera und Abzweig Pfaffroda wegen eines Feuerwehreinsatzes gesperrt. Soweit der Verkehrsdienst, 15.17 Uhr.
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2: Mit Maja Fiedler und Thorsten vom Wege, der sitzt bei mir im Studio.
18: Genau, das hat einen Grund. Wir haben ja jede Menge richtig großen Sport am heutigen Freitag. Das geht dann am Abend 21 Uhr mit der Fußball-WM weiter. Da treffen die Spanier auf Belgien. Im Tennis läuft der erste Satz zwischen oder um den Einzug ins Finale der All England Championships. Ausgeglichenes Spiel im Augenblick. Und jetzt sind wir erstmal wieder bei der großen Schleife, bei der Tour de France. Da gab es ja gestern eine spektakuläre Etappe mit einem deutlichen Ausrufezeichen von Tadej Pogacar, dem großen Favoriten, der nun wieder in Gelb fährt. Heute ist es eher flach. Alle rechnen mit einem Massenspurt. Auch mein Kollege Holger Gerska, und der meldet sich jetzt wieder live von der Strecke.
19: 2 Stunden sind es noch bei knapp 40 Grad. Und wir können uns auf einen spannenden Sprint einrichten. Momentan deutet alles darauf hin, dass es tatsächlich zu einem Massensprint kommen wird. Dem zweiten Sprinterfinale bei dieser Rundfahrt. Vor 2 Tagen in Po hat der Niederländer Olaf Koy vor dem Cottbuser Max Kanter gewonnen. Und die eigentlichen Platzhirsche des Sprints, nämlich Tim Merlier aus Belgien und auch vor allem Jasper Philipsen, dessen Landsmann mit 10 Etappensiegen schon auf dem Konto, oder Binyam Girmay aus Eritrea, die landeten auf den Plätzen 3, 5, 6, 7 und heute wollen sie es besser und anders machen, und deswegen haben sich die Mannschaften von Tim Merlier und Jasper Philipsen vorn an der Spitze des Feldes schon zusammengefunden und klären schon mal, dass sie heute hier das Sagen haben wollen, aber es wird vor allem nachher darauf ankommen, sturzfrei in das Finale hineinzukommen, dass man das Jasper Philipsen hier zutrauen darf. Das belegt die Tatsache, dass er, als die Tour zuletzt hier war, die Etappe gewinnen konnte. Und ansonsten haben wir immer noch 2 Ausreißer vorn mit dem Belgier, mit dem Franzosen Baptiste Westropper, der schon vor 2 Tagen die Sprinteretappe als Solist prägte. Diesmal hat er einen Begleiter mit Jakob Otroba, einem Zeitfahrspezialisten aus Tschechien, der für die zweitklassige spanische Cajarol-Rall-Mannschaft fährt. Aber die beiden haben jetzt mal 1,30 Vorsprung. Das wird natürlich am Ende gar nicht ausreichen, denn es sind ja noch 90 Kilometer bis zum Zielstrich dieser höchstwahrscheinlichen Sprinteretappe hierher nach Bordeaux.
2: Soweit Holger Gerska, und dann in 20 Minuten hören wir ihn dann auch nochmal im Sport mit Thorsten vom Wege. 15.20 Uhr ist es jetzt. Jeden Tag verschwinden in Deutschland Arbeitsplätze in der Industrie. Das hängt immer stärker damit zusammen, dass China deutsche Produkte weltweit verdrängt. Ob bei Elektronik, technischen Anlagen oder E-Mobilität. China ist mittlerweile vielfach Weltmarktführer. Wegen Überkapazitäten in China werden die Weltmärkte mit günstigen Produkten geflutet. In Deutschland führt das zu Jobverlusten in Traditionsbranchen, zum Beispiel in der Autoindustrie und auch im Maschinenbau. Hintergründe dazu jetzt von Alfred Schmidt.
20: Die Arbeitsplatzverluste in der deutschen Industrie gehen langsam an die Substanz, wie in diesen Tagen wieder in der Autoindustrie, etwa bei VW und zuvor schon bei seiner Sportwagentochter Porsche, wo erneut mehrere tausend Stellen wegfallen sollen. Diese Entwicklung wird mittlerweile allgemein als China-Schock bezeichnet, denn chinesische Produkte setzen sich weltweit immer stärker gegen die deutschen durch, unterstützt und staatlich begünstigt von der chinesischen Führung in Peking. Dieser China-Schock ist in der deutschen Politik angekommen. Johannes Volkmann, Mitglied des CDU-Vorstandes, fordert Ausgleichszölle und andere Maßnahmen, um deutsche Arbeitsplätze vor der Konkurrenz aus China zu schützen.
21: Deutschland verliert aktuell 10.000 bis 12.000 Industriearbeitsplätze im Monat. Das hat nicht nur etwas mit den Standortbedingungen hier vor Ort zu tun, sondern mit unfairem Wettbewerb, Fragen der Wechselkursmanipulation, der Überkapazitäten. Das auszugleichen ist im marktwirtschaftlichen Interesse Deutschlands.
20: Volkmann spricht aus, was Wirtschaftswissenschaftler schon länger beobachten. Chinesische Fabriken produzieren mehr, als der heimische Markt benötigt. Sie exportieren mit Erfolg, begünstigt von der Führung in Peking, die lange Zeit die eigene Währung, den Yuan, künstlich billig hielt, um Exporte zu erleichtern. Obendrein haben chinesische Online-Händler wie Temu und Shein lange Zeit auch noch europäische Zollbestimmungen unterlaufen. Unterm Strich ist so in kurzer Zeit an vielen Stellen chinesischer Erfolg und deutsche Schwäche sichtbar geworden. Volker Hellmeier, Chefvolkswirt der Netfonds AG, sieht in Chinas Stärke einen Trend, der sich verstärkt. Das zeige sich auch an der Vorhersage des Internationalen Währungsfonds IWF.
3: Die chinesische Wirtschaft läuft gut. Wenn wir die aktuelle IWF-Prognose einmal zugrunde lesen, für das laufende Jahr wächst China mit 4,4%. In China liegt der Anstieg der Verbraucherpreise bei 1,2%, also mehr Stabilität. Stabilität ist gut.
20: Mehr Wachstum, weniger Inflation. Aus chinesischer Sicht mag das gut sein, aber es geht verstärkt auf Kosten anderer Volkswirtschaften. Das merkt man in Deutschland und Europa. Seit dem jüngsten EU-Gipfel Ende Juni erwägen die Mitgliedstaaten gemeinsame Gegenmaßnahmen, um China in die Schranken zu weisen. Ob es nun Ausgleichszölle oder andere Handelsbeschränkungen sind, in jedem Fall müssten solche Maßnahmen aus Brüssel kommen. Die chinesische Führung in Peking sieht ihrerseits am Horizont aufziehen, was die EU möglicherweise plant. Und sie hat schon klargestellt, was sie von solchen Maßnahmen halten würde. Gar nichts. Stattdessen droht China unverhohlen mit Gegenmaßnahmen. Und Peking streitet ab, den Welthandel zu seinen eigenen Gunsten zu beeinflussen. Außenamtssprecherin Mao Ning Ende Mai dazu in Peking. Ob wir nun von Risikostreuung reden oder vom Abbau von Abhängigkeiten oder einer sogenannten Balance des gegenseitigen Handels, im Kern geht es um Protektionismus. Solche Maßnahmen würden sich nur gegen die Interessen europäischer Verbraucher wenden, die Kosten für Unternehmen erhöhen und langfristig die Konkurrenzfähigkeit von Industriefirmen schwächen. Die EU sollte ihre Wirtschaftsbeziehungen mit China umfassend und objektiv sehen und ihre eigenen Bekenntnisse zum Freihandel beachten. China beobachtet sehr genau, wie sich die EU verhält und wird legitime Mittel einsetzen, um seine eigenen Interessen und Rechte zu schützen. In Deutschland und Europa wird das anders gesehen und die Stimmen mehren sich, dass jetzt die Zeit ist zu handeln. Janka Oertel von der außenpolitischen Denkfabrik European Council on Foreign Relations.
4: Weil die Bewegung einfach wahnsinnig schnell geht auf chinesischer Seite und sie Fakten schaffen. Wenn wir diese Fakten nicht in den nächsten Monaten beantworten, werden wir vor einer Situation stehen, wo es noch schwieriger und noch teurer wird für uns zu handeln.
20: Dabei ist auch klar, viele gerade deutsche Firmen werden mit Forderungen nach Zöllen und Handelsbarrieren nicht glücklich sein. Deutsche Manager dürfte die Angst umtreiben, dass China seine Drohungen wahrmachen und Gegenmaßnahmen starten könnte.
12: Alfred Schmidt berichtete, wir schauen an dieser Stelle nach Russland. Apps fürs Tanken, die gibt es tatsächlich auch in Russland, aber in Moskau oder St. Petersburg, da sucht man im Moment nicht gerade nach dem günstigsten Preis, sondern es geht schlicht darum, welche Tankstelle überhaupt Sprit hat und wie lang die Schlange davor ist. Ukrainische Drohnenangriffe haben die russische Ölindustrie nämlich empfindlich getroffen. Über die Folgen berichtet Lilia Becker.
22: Sommer in Moskau heißt jetzt Warteschlangen vor Tankstellen. Einige Betreiber verkaufen zeitweise nur noch an Firmenkunden. Privatleute gehen leer aus. Wer kann, der fährt ins Ausland, nach Kasachstan oder China. Tanktourismus nennt sich das. Dass die ukrainischen Drohnenangriffe auf russische Raffinerien und Ölterminals eine wunde Stelle getroffen haben, zeigt die rhetorische Entgleisung von Kreml-Sprecher Dmitri Peskow.
23: Es ist ein Krieg, ein echter Krieg. Alles hat als spezielle Militäroperation begonnen. Geht aber weiter wie ein Krieg.
22: Das Wort Krieg hat im Kreml sonst niemand so breit in den Mund genommen. Militärische Spezialoperation heißt es auch im fünften Kriegsjahr. Den Schuldigen für den echten Krieg hat Peskow gleich mitgeliefert. Den Westen, der Kiew mit Waffen und Satellitendaten versorge. Bei den Russinnen und Russen kommt im Alltag von dem echten Krieg vor allem der Preisdruck an. Umfragen des Levada-Zentrums zeigen, dass der Anstieg der Preise für mehr als die Hälfte der Befragten das dringendste Problem des Landes ist. Laut Statistikbehörde Rostat wurde Benzin allein in den letzten 3 Wochen fast 7% teurer. Beim Diesel sind es mehr als 8% und der darf bis Ende Juli nicht mehr exportiert werden. Für Benzin gibt es seit längerem einen Ausfuhrstopp. In fast allen russischen Regionen ist der Kraftstoff rationiert. Kreml-Chef Wladimir Putin selbst spielte die Krise auf einer Regierungssitzung dennoch herunter.
5: Es ist absolut offensichtlich, dass der Gegner wirtschaftlichen Schaden verursachen will. Und vor allem, er will Nervosität in der Gesellschaft hervorrufen. Diese Aufgabe wird er nicht erfüllen können. Die Widerstandsfähigkeit des russischen Energiesystems ist sehr hoch, einer der höchsten weltweit.
22: Wie so oft behauptet der Kreml, an der Front laufe alles nach Plan und die Spritversorgung werde man ebenso in den Griff bekommen. Nach Recherchen der US-Analysefirma Energy Intelligence ist die russische Ölverarbeitung im Juni im Vergleich zum Vorjahreszeitraum allerdings um ein Viertel eingebrochen. Das ist der niedrigste Wert seit über 20 Jahren.
6: Lilia Becker berichtete. Mehr als 3 Jahre sind vergangen, seit die WHO das Ende der Corona-Pandemie verkündet hat. Das Virus ist zwar noch nicht komplett weg, das Robert-Koch-Institut hat aber gute Nachrichten. David Enzfellner aus der ARD-Wissenschaftsredaktion berichtet.
7: Die Ständige Impfkommission, kurz STIKO, hat ihre Empfehlung zur Impfung gegen das Coronavirus für weite Teile der Bevölkerung gelockert. Künftig empfiehlt die STIKO die jährliche Auffrischungsimpfung nur noch für Bewohnerinnen und Bewohner von Pflegeeinrichtungen sowie Menschen über 75 Jahren, statt wie bisher für Menschen über 65 Jahren. Außerdem sollen sich Mitarbeiter von Gesundheits- und Pflegeeinrichtungen sowie Menschen mit bestimmten Vorerkrankungen und deren Familienangehörige weiterhin impfen lassen. Bislang hatte die STIKO empfohlen, dass alle Menschen über 18 Jahren eine Grundimmunität aufbauen sollen, sich also bis zu 3-mal impfen lassen. Diese Empfehlung fällt jetzt weg. Ein Grund dafür? Die Herdenimmunität ist erreicht. Es sind also genügend Menschen geimpft oder genesen. Deswegen sinken die Fallzahlen sowie die Krankenhauseinweisungen und Todesfälle kontinuierlich. Auch für die meisten Schwangeren fällt die Impfempfehlung weg. Seit Auftreten der Omikron-Variante von Corona sind sie nicht mehr besonders von schweren Krankheitsverläufen betroffen. Wer sich noch impfen lässt, macht das laut der STIKO am besten im Spätsommer.
6: David Enfelsner berichtete. Wir schauen aufs Wetter jetzt mit Renato Bodenburg bei uns im MDWR-Wetterstudio. Hallo Renato.
8: Hallo Maja.
6: Welche Temperaturen bringst du denn mit?
8: Also 27,6 Grad, wenn das in Ordnung wäre als Höchstwert.
6: Ist in Ordnung.
8: Kann auch ein bisschen steigen, weil wir so bis 17 Uhr noch ganz gut Zeit haben, dass die Sonne da noch ein bisschen was aufheizt. Ansonsten hätten wir da jetzt gerade Veilsdorf in Thüringen, die Station, die auch neben Jena auch immer mit raussticht. Am wärmsten also jetzt. Dann Sachsen-Anhalt 27,2 und schauen wir nach Sachsen. Da ist Dresden-Neustadt mit der Station 27,1 Grad dabei. So, also es geht mit Sonnenschein durch den Nachmittag. So ein Wolkenband, ein bisschen, das erstreckt sich von der Altmark im Grunde genommen die Elbe entlang und kommt dann über Wittenberg Richtung Riesa und dann übers Elbtal bis zur Neiße raus. Und in dem Bereich kann es mal ein bisschen wolkiger aussehen. Aber ansonsten ist es überall sehr freundlich. Den meisten Sonnenschein gibt es vom Vogtland bis nach Thüringen rüber. Da sind eigentlich kaum mal eine Wolke mit vertreten. Ja, und deshalb kann es noch ein bisschen ansteigen. Mit den Temperaturen.
6: Ich wollte gerade sagen, von Grit habe ich vorhin gelernt, so 16, 17 Uhr.
8: Wenn genau, im Sommer, ja, genau. Da ist also noch Bewegung möglich.
6: Wie sieht es dann heute Nacht aus?
8: Da wird auf alle Fälle recht wenig Bewölkung da sein. Zum Teil eben in dem Bereich, den ich jetzt auch angesprochen habe, so im Nordosten, mal so ein paar geringe Wolkenfelder. Ansonsten ist es verbreitet auch klar. Und die Temperatur geht runter auf 15 bis 10 Grad. Am kühlsten wird es im Bergland mit maximal 8 Grad in den Tiefstwerten. Und morgen geht es auf 30, am Sonntag bis auf 31 Grad rauf.
6: Renato Bodenburg, danke. Wir schauen gleich auf eine Großbaustelle an der Berliner Ringbahn. In einem aufwendigen Verfahren werden da tonnenschwere Teile der Ringbahnbrücke erneuert. Und die wohl erfolgreichste Boyband der Welt, die ist zu Gast in Deutschland. Es geht um BTS aus Südkorea. So ein Phänomen, falls Sie es noch nie gehört haben. Unser Korrespondent führt Sie ein in die Welt der K-Pop-Stars.
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25: Um 15.30 Uhr mit Mirko Jugelt. Berlins regierender Bürgermeister Kai Wegner verzichtet auf die Spitzenkandidatur bei der Abgeordnetenhauswahl im September. Wie der CDU-Politiker mitteilte, will er bis zur Wahl aber im Amt bleiben. Wegner reagierte auf Rücktrittsforderungen aus der eigenen Partei. Hintergrund sind seine Falschaussagen im Zusammenhang mit dem großen Stromausfall zu Beginn des Jahres. Wer die Berliner CDU in die Wahlen führen soll, ist offen. Als möglicher Nachfolger wird Finanzsenator Stefan Evers gehandelt. Das neue Heizungsgesetz ist endgültig beschlossen. Nach dem Bundestag stimmte auch der Bundesrat der Novelle zu. Damit werden Vorgaben der Ampelregierung für neue Heizungen wieder abgeschafft. Betrieb und Einbau von Öl- und Gasheizungen sind weiterhin möglich. Auch das Krankenkassenspargesetz passierte die Länderkammer. Ein Antrag, den Vermittlungsausschuss anzurufen, fand keine Mehrheit. Das Gesetz sieht Einschnitte bei Kassenleistungen und zusätzliche Kosten für Versicherte vor. Das soll die Finanzlage der Krankenkassen stabilisieren. Für den Einsatz von sogenannten K.O.-Tropfen drohen künftig hohe Strafen. Dafür gaben nach dem Bundestag auch die Länder im Bundesrat grünes Licht. Werden die gefährlichen Mittel für eine Vergewaltigung oder einen Raub eingesetzt, sollen Täter künftig mit mindestens 5 Jahren Haft bestraft werden. K.O.-Tropfen, die ihre Opfer wehrlos oder bewusstlos machen, werden dafür rechtlich als gefährliches Werkzeug eingestuft. Die Bundeswehr gibt ihr Feldlager im nordirakischen Erbil endgültig auf. Wie das Verteidigungsministerium bestätigte, wurden darüber die Bundestagsabgeordneten informiert. Es sei aber kein überstürzter Abzug geplant. Das Lager war schon mehrfach Ziel von Angriffen und wurde deshalb zeitweise geräumt. Die Bundeswehr ist im Nordirak an einer internationalen Mission gegen die Terrormiliz IS beteiligt, die im September enden soll. Deutschland will aber weiter bei der Ausbildung kurdischer Sicherheitskräfte helfen. Im Unstrut-Heinig-Kreis gibt es eine Havarie an einem Abwasserkanal. Wie der Bruchstädter Bürgermeister mitteilte, ist eine Druckleitung vom örtlichen Pumpwerk beschädigt. Der Abwasserzweckverband sprach von einem Totalausfall der Anlage. Zwischen Bruchstädt und Patentstädt ströme Abwasser aus, das nun in Fäkaliencontainer umgepumpt werde. Diese müssen dann per LKW zur Kläranlage gebracht werden. Wie lange die Reparatur dauern wird, ist noch unklar. Das waren die Nachrichten. Das Wetter mit den aktuellen Temperaturen: Brocken sonnig 16 Grad, Dresden sonnig 25, Eisenach sonnig 24, Erfurt sonnig 25 Grad, Gardelegen wolkig 26, Hoyerswerda leicht bewölkt 26, Magdeburg leicht bewölkt 26 Grad, Neuhaus am Rennweg sonnig 21, Oschatz leicht bewölkt 26, Plauen heiter 24, Wernigerode sonnig 24 und Wittenberg sonnig 26 Grad. Bis zum Abend Sonne und Wolken, trocken, Höchstwerte 24 bis 29 Grad. In der Nacht oft sternenklar bei 16 bis 11 Grad, morgen meist viel Sonne, östlich der Elbe auch Quellwolken, aber trocken, Höchstwerte 25 bis 30 Grad. Am Sonntag Sonne und Wolken, weiterhin hochsommerlich warm. MDR-Verkehrsdienst, A2 Richtung Berlin, zwischen Marienborn-Helmstedt und Bornstedt, 14 Kilometer Stau an einer Baustelle, 1 Stunde Verzögerung. A4 Richtung Dresden, zwischen Kirchheimer Dreieck und Bad Hersfeld, stockender Verkehr, plus 15 Minuten. A4 Frankfurt-Dresden, zwischen Siebenlehn und Wilsdorf, 4 Kilometer Stau nach einem Unfall, plus 15 Minuten. A4 Richtung Görlitz, zwischen Kodersdorf und Grenzübergang Ludwigsdorf, 3 Kilometer Stau, plus 20 Minuten. A9 Richtung München, zwischen Dreußig und Bad Klosterlausnitz, stockender Verkehr, 15 Minuten mehr. Zwischen Marktschorgast und Dreieck Bayreuth, Kulmbach, stockender Verkehr, plus 15 Minuten. Vorsicht auf der A14 Richtung Dresden, zwischen Lübbe-Jün und Halle-Trotha, liegt ein Metallteil auf der linken Fahrspur. Und im Landkreis Zwickau ist die Straße zwischen Oberwiera und Abzweig Pfaffroda wegen eines Feuerwehreinsatzes gesperrt. Soweit der Verkehrsdienst, 15.34 Uhr.
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9: Mit Maja Fiedler. Berlins regierender Bürgermeister Kai Wegner will seine Spitzenkandidatur für die Wahl des Abgeordnetenhauses im September ruhen lassen. Wegner war wegen seines Missmanagements während des tagelangen Stromausfalls im Januar ja in die Kritik geraten. Vor der Presse in Berlin erklärte er jetzt am Nachmittag die Gründe für seinen Rückzug, und zwar folgendermaßen.
10: Ich habe in den letzten Tagen festgestellt, dass ich mit den wichtigen Themen, mit den Themen, die für die Berlinerinnen und Berliner wichtig sind, mit den Themen, die wir erfolgreich hinbekommen haben, aber auch mit den Themen, die in der Zukunft anstehen, nicht mehr durchdringe. Ich kriege es nicht mehr hin, Botschaften zu senden, weil eine andere Debatte alles überlagert. Ja, ich habe kommunikative Fehler gemacht. Und ja, glauben Sie es mir, ich ärgere mich am meisten darüber. Und das war auch Mist. Und deswegen habe ich mich auch bei den Berlinerinnen und Berlinern entschuldigt. Aber meine Damen und Herren, wenn ich feststelle, dass ich mit den Themen, die entscheidend sind für die Menschen, nicht mehr durchdringe, dann muss es Konsequenzen geben. Denn die Stadt Berlin ist wichtiger als eine Person und die Stadt Berlin, die Berlinerinnen und Berliner sind mir wichtiger als meine Person. Und auch die Partei ist mir wichtiger. Ich möchte, dass diese Partei in den Wahlkampf zieht, um ein Linksbündnis unter Führung der Linkspartei zu verhindern. Es geht jetzt darum, die Mitte in dieser Stadt zu stärken. Und deswegen werde ich heute Abend den Kreisvorsitzenden sagen, dass ich von einer Spitzenkandidatur Abstand nehme, dass ich nicht erneut als Spitzenkandidat zur Verfügung stehe. Ich bin dankbar, dass ich das bis jetzt ein bisschen mehr als 3 Jahre machen durfte. Es war mir eine große Ehre für meine Heimatstadt, für mein Berlin, für die Berlinerinnen und Berliner arbeiten zu dürfen. Ich glaube, vieles wird bleiben von dieser erfolgreichen Regierungszeit. Ich bin mir sicher, dass der Weg der richtige ist, den wir eingeschlagen haben, nämlich die Menschen zusammenzuführen, das auf Spaltung zu setzen. Und dieser Weg muss weitergegangen werden. Das geht nur mit einer starken CDU nach dem 20. September. Und dafür möchte ich jetzt den Weg freimachen, dass die CDU nicht durch Personaldebatten in den nächsten Tagen und Wochen weiter geschwächt wird, sondern dass die CDU mit einem Neuanfang so auftreten kann, dass wir ein Linksbündnis verhindern können. Dazu werde ich gern meinen Beitrag leisten. Aber die Entscheidung, wie es jetzt weitergeht, diese Entscheidung müssen jetzt andere treffen.
12: Soweit Berlins regierender Bürgermeister Kai Wegner zu seinem Rückzug. 15.37 Uhr ist es jetzt. Eine der meistbefahrenen Autobahnbrücken Berlins ist die Ringbahnbrücke am Autobahndreieck Funkturm. Seit März 2025 wird sie wieder aufgebaut. Im vergangenen Jahr war sie wegen Baufälligkeit komplett abgerissen worden. Und jetzt dieses Wochenende werden in einem sehr aufwendigen Verfahren tonnenschwere Einzelteile über die S-Bahn-Gleise hinweg in Brückenpfeiler eingehängt. Diese Arbeiten, die beginnen heute Mittag und dauern bis Sonntagnacht an. Daher kommt es zu massiven Sperrungen im Berliner S-Bahn-Verkehr. Helena Dehler berichtet.
11: Seinen Anfang genommen hat das Drama rund um die Ringbahnbrücke im Berliner Westen im März des vergangenen Jahres. Ein kleiner Riss in einem tragenden Betonteil der Brücke führte erst zu einer Teil-, dann zu einer Vollsperrung. Der damalige Staatssekretär für Verkehr Johannes Wiczorek in der RBB 24 Abendschau.
13: Die Autobahn des Bundes hat ja sofort Alarm gegeben und wenn wie gestern Abend der Alarm zu groß ist, dann muss man sofort sperren. Denn was wir alle nicht wollen, ist, dass jemand auf der Brücke fährt und dann auf die S-Bahn kracht.
11: Die Sperrung der Stadtautobahn A100, über die täglich mehr als 200.000 Autos fahren, hatte weitreichende Folgen. Am ersten Tag nach der Sperrung standen die Autos, die von der A100 abfahren mussten, in den Wohngebieten und auf den Nebenstraßen stundenlang im Stau. Verkehrskollaps.
14: Scheiße ist hier.
15: Wie lange stehen Sie denn schon im Stau?
16: 2 Stunden. Wenn du läufst, ist es besser.
17: Dieses Mal kaufe ich mir ein Flugzeug oder Hubschrauber. In Berlin kann man vergessen Auto.
11: Innerhalb weniger Tage wurde dann zumindest für Pkw eine Ersatzspur auf der Gegenfahrbahn eingerichtet. Die Lastwagen müssen aber weiterhin eine Umfahrung nehmen. Kurze Zeit später wurde die Ringbahnbrücke abgerissen. Entstanden ist eine Großbaustelle. Kleingärten wurden verlegt, deren Besitzer ausbezahlt und auch die Anwohnerinnen und Anwohner wegen des entstehenden Lärms entschädigt. Das Motto offensichtlich, koste es, was es wolle, dieser Brückenbau muss schnell gehen. Ein Jahr später stehen bereits die neuen Brückenpfeiler und der Puls bei den Verantwortlichen steigt. Denn nun folgt der Höhepunkt der Bauarbeiten. Ein 60 Meter hoher Raupenkran erhebt Stahlträger, die bis zu 320 Tonnen schwer sind, über die Bahngleise auf die Stützen.
26: Dieser Einhub, der da bevorsteht, der ist der wirklich wichtigste Meilenstein für eine erfolgreiche, termingerechte Fertigstellung der Ringbahnbrücke.
11: So Bernd Rothe vom Straßenbauunternehmen Deges. Weil die Stahlteile über die Bahngleise gehoben werden, dürfen in der Zeit von Freitagmittag bis Montagmorgen früh auch keine Züge fahren. Betroffen sind die Berliner S-Bahn und auch Fernzüge. Wenn am Wochenende dann alles rund läuft, sieht es gut aus mit der Einhaltung des Zeitplans. Kommenden Sommer soll die neue Ringbahnbrücke stehen. Das wäre nicht nur gut für alle Autofahrerinnen und Autofahrer. Der Bund, der hier Bauherr ist, hat mit der Baufirma eine Bonus-Malus-Regelung vereinbart. Wenn die Brücke früher fertig wird als vereinbart, gibt es extra Geld. Dauert es länger, gibt es weniger.
12: Helena Dehler berichtete. 15.41 Uhr ist es.
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0: Mit Thorsten Vomegel und wir beginnen wieder bei den All England Championships. Alexander Zverev steht im Halbfinale. Als wir uns vor einer Stunde verabschiedet hatten von Matthias Kammann, da hatte das Spiel gerade begonnen. Und da muss man jetzt, glaube ich, nicht Raketenwissenschaften studiert haben, um festzustellen, sie sind mittendrin, oder?
1: Sie sind mittendrin und sind Anfang des zweiten Satzes. Den ersten hat nämlich der Deutsche mit 7-6 gewonnen im Tiebreak. Alles lief auf einen ganz spannenden Tiebreak hin, denn beide haben sozusagen bis in diesen Tiebreak es geschafft. Und dann hat Alexander Zverev tatsächlich das Ding mit 7-0 gewonnen. Und die Zuschauer, die 15.000, waren so ein klein bisschen ernüchtert, denn sie hatten das Gefühl, ihr Landsmann Arthur Ferry kann hier mithalten. Und das war auch über die gesamte Spielzeit des ersten Satzes so. Aber dann im entscheidenden Moment, da hat sich der Weltranglisten Dritte gegen den 114. durchgesetzt. Und das ist ja auch irgendwie typisch. Wenn es ernst wird, dann sind die Topstars da. Und das war bei Alexander Zverev eben auch so. Im zweiten Satz

0: Ja, 70 km/h sind verlangt, um hier einen Sprint zu gewinnen. Sicherlich noch ein bisschen mehr, 2-3 km/h mehr. Und die Sprintermannschaften, die haben längst die Initiative an der Spitze des Feldes übernommen. Wir sind ja hier in der Gascogne, eben der Heimat der Musketiere. Da haben sich nur zwei gefunden, die sich da aus dem Staub gemacht haben, nämlich der Franzose Weistrofer und der Tscheche Otruba. 1:30 ist der festgetackerte Vorsprung, weil drei Mannschaften das Rennen an der Spitze des Feldes kontrollieren. Nämlich die Sprinthelfer der beim ersten großen Massensprint vorgestern schwer geschlagenen Belgier Tim Merlier und Jasper Philipsen, die nur Dritter und Fünfter waren. Und das Team des zweitplatzierten Cottbusers Max Kanter. Die Astana-Mannschaft ist da auch vorn mit von der Partie. Gar nicht zeigt sich das Team des Favoriten Olaf Koy, der so klar gewonnen hat in Po, dass er natürlich heute der logische Favorit ist auf den Etappensieg. Aber die haben andere Interessen. Die haben den 19-jährigen Paul Sexas mit im Rennen, der in der Gesamtwertung ja mit um das Podium kämpft. Und deswegen werden sie Olaf Koy auf sich gestellt in das Finale dieser Etappe schicken. Das Finale wird stattfinden in etwa 1,5 Stunden. Wir haben noch 70 Kilometer. Tempo ist vergleichsweise hoch mit 45 km/h, trotz der wieder sehr, sehr drückenden Hitze der Temperaturen im Schatten von knapp 40 Grad.
1: Danke, Holger. Da sind wir in einer reichlichen halben Stunde auch wieder dabei bei der Tour de France und natürlich dann auch, wenn es ins Finale geht. Jetzt schauen wir schnell zum Basketball. Der Kader von Bundesligist Saint-Tennis MBC nimmt Gestalt an. Heute meldeten die Weißen Felser die Verpflichtung von Power-Forward Gabriel de Oliveira. Der 28-Jährige kommt aus der zweiten Liga, genauer gesagt aus Crailsheim, zurück in die Bundesliga und er unterschrieb einen Einjahresvertrag. Zudem hat beim MBC Jure Planicic seinen Vertrag vorzeitig bis Mitte 2028 verlängert. Das Team von Trainer Wladimir Jovanovic umfasst 4 Wochen vor dem Trainingsstart 10 Spieler. Vakant sind noch die Spielmacherposition sowie ein Platz im Frontcourt. Und jetzt sind wir beim Fußball, denn da gibt's ja heute, das ist dann die dritte weltweit interessante Veranstaltung, neben Wimbledon und der Tour de France, ein Viertelfinale zwischen Spanien und Belgien. Michael Augustin mit einer Vorschau.
2: 5 WM-Spiele, noch kein Gegentor. Spanien hat vor allem wegen seiner starken Abwehr dieses Viertelfinale in Los Angeles erreicht. Torhüter Unai Simon hat bei der gesamten WM erst 8 Schüsse auf sein Tor bekommen. Die Belgier sind gerade dabei, sich während des Turniers neu zu erfinden. Mittelfeldstar Kevin De Bruyne musste zuletzt gegen die USA auf die Bank. Stürmer Romelu Lukaku ist inzwischen ein erfolgreicher und zuverlässiger Joker. Klarer Favorit ist Spanien. Der Europameister hat seit März 2024 kein Länderspiel mehr verloren. Der Sieger trifft am kommenden Dienstag im Halbfinale in Dallas auf Frankreich.
3: Soweit Michael Augustin hier im Sport mit Thorsten vom Wege. 15.45 Uhr ist es. 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Berlins regierender Bürgermeister Kai Wegner verzichtet auf die Spitzenkandidatur bei der Abgeordnetenhauswahl im September. Wie der CDU-Politiker mitteilte, will er bis zur Wahl aber im Amt bleiben. Das ist unser Top-Thema im Moment. Weitere Meldungen jetzt mit Mirko Jugelt.
4: China hat bei der Entwicklung von wiederverwendbaren Raketen einen wichtigen Fortschritt erzielt. Laut staatlichen Medien flog die Rakete mit laufendem Triebwerk zu einer Plattform im Meer und landete senkrecht. Zuvor hatte die Rakete einen Satelliten ins All gebracht. Den Angaben zufolge verfügen sonst nur die USA über Technik für wiederverwendbare Raketen. Ungarn soll rund 10 Milliarden Euro aus dem Wiederaufbaufonds der EU bekommen. Das billigten heute die EU-Länder in Brüssel. Während der Regierungszeit des ungarischen Rechtspopulisten Viktor Orbán hatte die EU Milliardenhilfen wegen Verstößen gegen die Rechtsstaatlichkeit nicht ausgezahlt. Der neue Regierungschef Peter Mordiant leitete einen Kurswechsel ein. In Eisenach hat es in der vergangenen Nacht 2 Brände hintereinander gegeben. Wie die Stadtverwaltung mitteilte, brannte in der Oststadt zunächst ein LKW. Wenige Stunden später habe es im selben Stadtteil einen Vegetationsbrand gegeben. Die Verwaltung bittet die Einwohner um erhöhte Wachsamkeit. Das Wetter. Am Abend Sonne, auch einige Wolken, trocken 24 bis 29 Grad, in der Nacht oft sternenklar bei 16 bis 11 Grad und morgen meist viel Sonne, östlich der Elbe auch Wolken und trocken bei 25 bis 30 Grad. MDR aktuell Verkehrsdienst, A2 Richtung Berlin zwischen Marienborn-Helmstedt und Bornstedt, 14 Kilometer Stau an einer Baustelle, 45 Minuten Verzögerung, dadurch auch Stau auf der B1. A4 Frankfurt Richtung Dresden zwischen Siebenlehen und Wilsdruff, 4 Kilometer Stau nach einem Unfall, plus 15 Minuten. A9 Richtung München zwischen Dreußig und Bad Klosterlausnitz 7 Kilometer stockender Verkehr, 45 Minuten Verzögerung. Zwischen Markt Schorgast und Dreieck Bayreuth-Kulmbach stockender Verkehr plus 15 Minuten. Im Landkreis Görlitz ist die Straße zwischen Gehege und Horkheim Abzweig Biha

0: Rhein nach einem Unfall gesperrt und im Landkreis Zwickau ist die Straße zwischen Oberwiera und Abzweig Pfaffroda wegen eines Feuerwehreinsatzes gesperrt. Soweit der Verkehrsdienst. Es wird 15.48 Uhr.
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2: Jahrelang platzten die Kitas, die Kindertagesstätten, aus allen Nähten. Es war richtig schwer, überhaupt einen Kita-Platz zu bekommen. Es gab zu viele Kinder und zu wenig Personal. Eine ganze Generation an Kindererziehern hatte sich in die Rente verabschiedet. Die Politik machte daraufhin Druck und warb um den Nachwuchs. Und das mit Erfolg. Kindererzieher bilden zum Beispiel in den Berufsschulen Sachsen-Anhalts mittlerweile die größten Klassen. Mehr als 300 durchlaufen im Moment allein in Wittenberg die mehrjährige anspruchsvolle Ausbildung. Jetzt aber hat die Sache einen Haken. Inzwischen sind überall, wie wir es mitbekommen haben, die Kinderzahlen rückläufig. Und die ausgebildeten Erzieher, die werden kaum noch untergebracht. Was also tun? André Damm berichtet.
3: Die 19-jährige Alina aus Kemberg hat schon lange diesen Berufswunsch. Sie möchte Kindererzieherin werden. Doch die Aussichten, nach ihrer Ausbildung festangestellt zu werden, sehen nicht gut aus.
4: Dadurch, dass man halt immer wieder hört, dass gerade im Kindergartenbereich auch Erzieher gar nicht mehr so gesucht werden, weil eben die Geburtenrate so zurückgeht. Ich sehe es selber in meinem kleinen Ort, wo ich gerade mein Praktikum mache. Wir wissen gar nicht, ob wir in den nächsten Jahren noch so bleiben können, wie wir es eben jetzt sind.
3: Kein Einzelfall. In Wittenberg stehen sogar Kita-Schließungen im Raum. In Köthen wurden eigene Auszubildende nicht übernommen. Dabei herrschte jahrelang überall Erziehernotstand. Nun geht der Trend in die ganz andere Richtung. Der 22-jährige Nils aus Wittenberg blickt deshalb mit Sorge in die Zukunft.
5: Ich habe zum Beispiel den Sozialassistent schon 2 Jahre gemacht. Jetzt kommen nochmal die 3 Jahre, sind dann 5 Jahre, die wir da komplett die Kraft hineinsetzen. Nochmal dann umschulen wäre nicht so wirklich toll für uns alle.
3: Martina Staritz leitet den Fachbereich Soziales an der Wittenberger Berufsschule. Insgesamt 300 junge Frauen und Männer durchlaufen hier eine Ausbildung zum Erzieher. Wie geht die Pädagogin mit den Befürchtungen ihrer Azubis um?
6: Wir können die schon motivieren und wir haben auch sehr, sehr viele Bewerber fürs nächste Jahr. Die sozialen Einrichtungen betonen immer wieder, dass im Moment zwar der Bedarf an Betreuung für sehr kleine Kinder leider nicht so groß ist im Moment, aber dass eben insbesondere bei familienunterstützenden Leistungen und bei der Betreuung größerer Kinder, also in Horten und den Wohneinrichtungen, sehr groß ist und da werden auch immer wieder Schüler eingestellt.
3: Außerdem wäre es auch möglich, so Martina Staritz, dass die Kindererzieher in Schulen beschäftigt werden, zum Beispiel als Schulsozialarbeiter.
2: Soweit André Damm. Das wird in Mitteldeutschland jetzt wieder ein heißes Wochenende. Es werden erneut Temperaturen um die 30-Grad-Marke erwartet. Und da Sommerferien sind, erwarten die Freibäder vor allem einen ordentlichen Besucheransturm. Im Waldbad Adria in Dessau wird es dagegen ruhig bleiben, denn dort sind die Türen verschlossen. Schuld daran ist ein kleiner Schädling. Martin Krause ist ihm auf der Spur.
7: Er ist hartnäckig, der Eichenprozessionsspinner. Die Bäume am Ufer der Adria sind massiv befallen, trotz aller Gegenmaßnahmen, wie Badbetreiber Thomas Jetzke beteuert.
8: In diesem Jahr ist es halt extrem schlimm. Wir haben bekämpft, hat der gleiche Betrieb gemacht, der auch in der Stadt bekämpft oder für die Stadt. Und von daher denke ich, dass die das Fach und Sachgerecht gemacht haben.
7: Nur, es hat nichts genutzt. Zwischen den Ästen haben sich die Raupen des Eichenprozessionsspinners ausgebreitet. Ihre kaum sichtbaren Brennhaare machen den Aufenthalt im Strandbad zu einem Gesundheitsrisiko. Die Adria eine Sperrzone.
8: Solange das gut geht und nichts passiert, ist alles in Ordnung. Aber wenn hier der erste Rettungshubschrauber kreist und so ein kleines Kind ins Krankenhaus bringt, ich möchte es nicht erleben.
7: Wie aber mit dem Problem umgehen, bei etwa 300 Eichen auf dem Gelände? Auch dazu gab es Unstimmigkeiten zwischen Betreiber und der Stadt Dessau-Roßlau. Die will Thomas Jetzke nun ausräumen. Er strebt eine dauerhafte Lösung an im Kampf gegen den Schädling.
8: Da hilft es halt nur, die Nahrungsgrundlage zu entziehen, dass man die Bäume so einkürzt, so beschneidet, dass man es unter Kontrolle kriegt, beziehungsweise Bäume wegnehmen.
7: Und auch für diesen Sommer will der Strandbadbetreiber die Hoffnung noch nicht aufgeben. Ein Dessauer Verein soll die Anlage nun übernehmen. Die gefährlichen Bereiche könnten abgesperrt werden. Dann wäre ein Notbetrieb möglich.
8: Das Problem für den Notbetrieb, um den machen zu können, ist im Prinzip der Rettungsschwimmer. Der wird ja trotzdem gebraucht. Wir können Imbiss, Eisstand, alles, das kann alles zubleiben. Man kann auch das Eintrittszelt entsprechend anpassen. Aber das ist jetzt die große Aufgabe, jemanden zu finden.
7: 50-50 stehen die Chancen, so Jetzke, dass das beliebte Strandbad in Dessau in diesem Sommer noch öffnen wird.
2: Martin Krause berichtete. Jetzt kommen wir zu einer vermutlichen Horrorvorstellung für alle, die in ein Flugzeug einsteigen. Auf einem Ryanair-Flug vom griechischen Flughafen Thessaloniki nach Memmingen war heute früh die Scheibe eines Fensters zerborsten. Die Maschine musste deshalb umkehren. Moritz Pompel dazu.
9: An Bord der Maschine spielten sich nach Berichten von Passagieren dramatische Szenen ab. Demnach war kurz nach dem Start im nordgriechischen Thessaloniki kurz vor 6 Uhr Ortszeit ein lauter Knall zu hören, wie wenn ein Autoreifen zerplatzt. Zeugen berichteten von einem Triebwerksteil, das ein Fenster zerschlug. Ein Passagier, der aus Serbien stammt, wurde daraufhin wohl mit dem Kopf aus der Fensteröffnung gesaugt und verletzt. Durch den Sicherheitsgurt und andere Passagiere neben ihm wurde er aber auf seinem Platz gehalten. Auf einem Foto in den griechischen Medien ist die zerborstene Scheibe zu sehen, Sauerstoffmasken hängen herab. Der Pilot flog die Maschine zurück zum Flughafen Thessaloniki. Der verletzte Passagier kam zur Behandlung ins Krankenhaus. Die Behörden untersuchen den Vorfall. Ryanair schreibt in einer offiziellen Aussage, ein Fenster habe sich während des Flugs bewegt, das Flugzeug sei normal gelandet und Passagiere mit einem Ersatzflug weitergebracht worden.
2: Soweit der Bericht von Moritz Pompel. Jetzt am Wochenende gastiert die wohl berühmteste Boyband der Welt in München. BTS, so heißt die. Die spielen morgen und am Sonntag zwei exklusive Deutschlandkonzerte. Sie vertreten das Genre K-Pop. Aus Südkorea heraus hat es sich in den vergangenen Jahren seinen Weg gebahnt. Die Stars werden dabei Idols genannt, weil sie ihren Fans eben auch als Idole, als Vorbilder dienen. Doch der Weg bis dahin, der ist alles andere als einfach. Wir haben in Südkorea exklusive Einblicke bekommen in die Welt der K-Pop-Stars und derer, die es noch werden wollen. Akim Schödel.
10: In einem dunklen Kellerstudio in Südkoreas Hauptstadt Seoul steht sie, die 19-jährige Hilly aus Schweden. Gerade macht sie Gesangsübungen. Sie hat vor einem Jahr ihr Leben in Schweden hinter sich gelassen, um sich in Südkorea den Traum vom K-Pop-Star zu erfüllen.
11: Ich habe mich in jungen Jahren in diese Kunst verliebt. Aber ich konnte mir nie vorstellen, dass ich als weißes, schwedisches Mädchen hierher kommen würde und das hier tun darf. Das war so weit entfernt.
10: Wenn sie so spricht, fällt gar nicht auf, was eigentlich in ihr vorgeht, denn Hillys großer Traum droht zu platzen. Der Grund? Ihr aktuelles Visum läuft nach einem Jahr aus und es gibt nur eine Möglichkeit, wie sie weiterhin in Seoul bleiben kann. Ein Tag vorher. Hilly läuft durch die steilen Straßen des Seouler Stadtteils Gangnam. Sie ist auf dem Weg zur Choi Dance Academy, an der war einst auch J-Hope, eines der Mitglieder von BTS. Hilly wird hier zusammen mit knapp 200 anderen Schülern mehrmals die Woche in Singen und Tanzen ausgebildet, für umgerechnet knapp 350 Euro im Monat. Das bezahlt sie von ihren Ersparnissen und ihre Eltern unterstützen sie. Heute will sie mit dem Chef der Academy, Herrn Park, über Möglichkeiten einer Visumsverlängerung reden. Er ist der Einzige, der ihr helfen kann, ein sogenanntes Entertainment-Visum zu bekommen. Dafür muss aber eine der großen K-Pop-Entertainment-Companies für sie unterschreiben.
12: Very scared, because if I lose.
11: Ich habe Angst, weil wenn ich mein Visum nicht von einer Company gesponsert bekomme, verliere ich alles. Mein neues Zuhause, mein neues Leben.
10: Er erklärt ihr, dass er bei einigen Companies nachfragen wird und ihr in 3 Tagen die Entscheidung mitteilen will. Bei Hilly fließen Tränen. Der Unterricht an sogenannten Academies ist der erste von 4 Schritten zum K-Pop-Idol. Danach müssen sich die Schüler in Castings für große Companies qualifizieren. Es folgt ein Traineeship, also eine Art intensivere Ausbildung in einer Company. Nur wer dort besteht, debütiert als Mitglied einer K-Pop-Band oder als Solokünstler. Wer scheitert, muss die Kosten für das Traineeship oft zurückzahlen, teils mehrere 100.000 Euro. So entsteht fast jede K-Pop-Band, strikt nach bestimmten Rollen gecastet. Nichts wird dem Zufall überlassen. Während Hilly auf die Entscheidung wartet, bereitet sich andernorts jemand auf seinen Auftritt vor. Im Backstage-Bereich eines Festivals bei Seoul sitzt der 32-jährige Kiyun. Seit über 10 Jahren ist er K-Pop-Idol und tourt mit seiner Band Monster X um die Welt. Heute tritt er solo vor einigen tausend Fans auf. Als Idol im K-Pop-System gäbe es viele Herausforderungen, erzählt er.
13: Wenn wir zum Beispiel ein neues Album herausbringen und es promoten, schlafen wir während dieser 2-3 Wochen nur 2 Stunden am Tag. Das geht auf den Körper, aber das Mentale fordert mich noch mehr. Wir stehen im ständigen Wettbewerb mit anderen Gruppen, das bedeutet Stress. Und wir leben ständig ein Leben in der Öffentlichkeit.
10: Zurück zu Hilly. 3 Tage später ist sie wieder auf dem Weg in die Joy Dance Academy. Heute will ihr Chef ihr mitteilen, ob er eine Company gefunden hat, die für ihr Visum unterschreibt.
14: Company, just a moment. Just a moment.
10: Das Ergebnis? Er hat 4 große Entertainment Companies angefragt, aber noch keine Rückmeldung erhalten, ob eine davon Hilly unterstützen will. Sie hofft weiterhin auf eine Zusage.
11: Und dass ich bleiben darf und meinen Traum weiterverfolgen kann.
10: Und sie sagt, auch wenn es in Südkorea und im streng organisierten K-Pop-System nicht weitergeht, wird sie auf andere Weise ihren Weg auf die Bühne finden.
2: Akim Schödel war das. Die Bühne hier betritt jetzt Renato Bodenburg bei uns im MDR-Wetterstudio. Renato, wie viel Sonne kannst du verkünden?
15: Ich kann eine ganze Menge verkünden, aber wir haben auch ein paar Wolken mit dazu. Und das ist so ein Streifen, der sich nordöstlich über Mitteldeutschland erstreckt, von der Altmark über die Börde, Zerichower Land, den Raum Wittenberg noch mit runter. Und dann kommen wir nach Sachsen rüber, die Heidegebiete, die Dübener Heide, die Dresdner Heide und dann auch die Muskauer Heide und dann runter bis zum Zittauer Gebirge und der Sächsischen Schweiz. Streifen, genau. Gibt es Wolken und die sind in der Altmark zum Teil mal so ein bisschen mehr noch vertreten. Das wird aber auch wieder durchlässiger. Also mit langsam sinkendem Sonnenstand geht das dann wieder zurück.
2: Mhm. Und die Temperaturen dazu?
15: Die Temperaturen haben wir also bei 27 Grad ganz gut in allen 3 Ländern hier und da. 26 sind so durchschnittlich die Höchstwerte und ein paar kühlere gibt es dann so Richtung Bergland bzw. Richtung Vogtland, Richtung Zittauer Gebirge, also die Südspitzen der Länder. Da ist es ein bisschen kühler.
2: Und man munkelt, die 40 Grad, die stehen im Raum, aber nicht für uns hier im Sendegebiet.
15: Nicht,
2: ne?
15: Für uns, nein. Also wir werden am Wochenende auf 30, 31 kommen. Zur Wochenbeginn wird es dann nochmal ein bisschen steigen, aber der Dienstag, den sehe ich eher nur bei 33. Wirklich so. Und dann ist auch wieder gut.
2: Renato Bodenburg, danke. Meine Kollegin Uta Georgi übernimmt hier gleich am Mikrofon die Möbelbranche im Umbruch. Die wird sie beschäftigen. Und Radsport haben wir wieder live. Wir schalten zur Tour de France. Heute führt die 7. Etappe die Sportler durch den äußersten Südwesten Frankreichs. Ich sage Tschüss an dieser Stelle, wünsche Ihnen einen schönen Freitag noch, schon mal ein schönes Wochenende. Maja Fiedler, mein Name.
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0: Um 16 Uhr mit Mirko Jugelt. Berlins regierender Bürgermeister Kai Wegner hat seinen Verzicht auf die Spitzenkandidatur bei der Abgeordnetenhauswahl im September erklärt. Damit reagierte der CDU-Politiker auf Rücktrittsforderungen aus der eigenen Partei. Hintergrund sind seine Falschaussagen im Zusammenhang mit dem großen Stromausfall Anfang des Jahres. Bis zur Wahl will Wegner im Amt bleiben. Wer die Berliner CDU in die Wahlen führen soll, ist offen. Als Nachfolger wird Finanzsenator Stefan Evers gehandelt. Das neue Heizungsgesetz ist endgültig beschlossen. Nach dem Bundestag stimmte auch der Bundesrat der Novelle zu. Damit werden Vorgaben der Ampelregierung für neue Heizungen wieder abgeschafft. Betrieb und Einbau von Öl- und Gasheizungen sind weiterhin möglich. Auch das Krankenkassen-Spargesetz passierte die Länderkammer. Ein Antrag, den Vermittlungsausschuss anzurufen, fand keine Mehrheit. Das Gesetz sieht Einschnitte bei Kassenleistungen und zusätzlichen Kosten für Versicherte vor. Das soll die Finanzlage der Krankenkassen stabilisieren. Die EU-Kommission hat ein Verfahren gegen den US-Tech-Konzern Meta eingeleitet. Die Behörde wirft dem Unternehmen vor, seine Plattformen Instagram und Facebook hätten zu große Suchtrisiken. Funktionen wie das automatische Abspielen von Videos und das unendliche Weiterscrollen seien darauf ausgelegt, Nutzer süchtig zu machen. Die Kommission fordert Änderungen an diesen Funktionen und droht andernfalls mit Strafen. Meta wies die Vorwürfe umgehend zurück. Das Theater Magdeburg braucht vorzeitig einen neuen Chef. Der Intendant und Regisseur Julien Chava geht nach Essen und wird dort ab 2028 Opernintendant und Chef der Essener Philharmoniker. Das teilte das Essener Altotheater mit. Seinen Vertrag in Magdeburg hatte Chava erst im vergangenen Jahr bis 2032 verlängert. Auch die Schauspielleitung verlässt Magdeburg. Das Trio wechselt im Sommer 2027 nach Leipzig. Die wichtige Bahnstrecke zwischen Düsseldorf und Köln ist nach einem Böschungsbrand gesperrt. Im nahen Fernverkehr kommt es deshalb zu Umleitungen und Verspätungen. Wie die Bahn mitteilte, ist das Feuer nahe Leverkusen zwar gelöscht, die Schäden seien jedoch so groß, dass auf dem Streckenabschnitt derzeit kein Zugverkehr möglich sei. Die Reparatur werde mindestens bis morgen Nachmittag dauern. Die Polizei prüft, ob die Brände absichtlich gelegt wurden. Das waren die Nachrichten. Das Wetter mit den aktuellen Temperaturen: Brocken sonnig 16 Grad, Chemnitz-Heiter 23, Dresden sonnig 24, Eisenach sonnig 25, Fichtelberg-Heiter 18 Grad, Gera sonnig 24, Görlitz stark bewölkt 25 Grad, Halle sonnig 25, Leipzig sonnig 26, Magdeburg leicht bewölkt 25 und Meiningen sonnig 25 Grad. Am Abend ein Mix aus Sonne und Wolken, es bleibt trocken, 20 bis 25 Grad. In der Nacht leicht bewölkt oder klar, Tiefstwerte 16 bis 11 Grad. Morgen meist viel Sonne, nachmittags östlich der Elbe auch Quellwolken, aber trocken, Höchstwerte 25 bis 30 Grad. Am Sonntag Sonne, Wolken, weiterhin hochsommerlich warm. MDR Verkehrsdienst, A2 Richtung Berlin zwischen Allhängersleben und Bornstedt. 10 Kilometer stockender Verkehr, 30 Minuten Verzögerung, dadurch auch Stau auf der B1. A2 Richtung Berlin zwischen Thesen und Ciesa, 6 Kilometer Stau an einer Baustelle, 30 Minuten Verzögerung. A4 Frankfurt Richtung Dresden zwischen Siebenlehen und Wilsdorf, 4 Kilometer Stau plus 15 Minuten. A9 Richtung München zwischen Dreußig und Bad Klosterlausnitz, 7 Kilometer Stau plus 45 Minuten. A9 Richtung München zwischen Marktschagers und Dreieck Bayreuth-Kulmbach, stockender Verkehr plus 15 Minuten. Im Landkreis Görlitz ist die Straße zwischen Gehege und Horka am Abzweig Biehain nach einem Unfall gesperrt und im Landkreis Zwickau ist die Straße zwischen Oberwiera und Abzweig Pfaffroda wegen eines Feuerwehreinsatzes gesperrt. Soweit der Verkehrsdienst, 16.04 Uhr.
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2: Im Studio jetzt für Sie, Uta Georgi. Kommen Sie gut durch diesen Nachmittag. Hallo und willkommen. 2,5 Monate vor der Abgeordnetenhauswahl in Berlin hat der regierende Bürgermeister Wegner heute seinen Rücktritt als CDU-Spitzenkandidat erklärt. Der CDU-Politiker reagiert damit auf die wachsende Kritik an seinem Krisenmanagement während des großen Stromausfalls im Januar. Angela Ulrich berichtet.
16: Die Stadt Berlin sei wichtiger als seine Person, sagte Wegner. Wer ihn als Spitzenkandidat beerben soll, blieb zunächst offen. Die Kritik entzündete sich vor allem an falschen Angaben Wegners zu seiner Kommunikation während des Stromausfalls im Berliner Südwesten. Wegner räumte kommunikative Fehler ein und sagte wörtlich, das war auch Mist. Dies überlagere im Wahlkampf aber die wichtigen Themen, deshalb ziehe er seine Konsequenzen. Er wolle authentisch bleiben, womit er zuletzt nicht mehr durchgedrungen sei, so Wegner. Am Abend werden die Berliner CDU-Kreisvorsitzenden zusammenkommen. Sie beraten über eine neue Spitzenkandidatur. Regierender Bürgermeister will Wegner bis zur Wahl am 20. September aber bleiben. Zuletzt war die CDU im Berlin-Trend des RBB vom 1. auf den 4. Platz abgerutscht. Nur noch 17% der Berlinerinnen und Berliner sprachen sich für die Christdemokraten aus.
2: Wir bleiben in Berlin. Der Bundestag hat heute dort mit den Stimmen von Union und SPD für die Krankenkassenreform gestimmt, ebenso wie der Bundesrat. Gesundheitsministerin Wagen will damit die Beitragssätze ja stabil halten. Allerdings kommen auf alle Beteiligten im System Einschnitte zu. Sarah Beham hat die Debatte begleitet, im Parlament genauso wie davor.
17: Ihr kürzt uns ran!
18: Freitagmorgen vor dem Bundestag. Psychotherapeuten, Pflegepersonal und Gewerkschaften demonstrieren mit Plakaten gegen die Reform der gesetzlichen Krankenversicherung. Drinnen im Parlament wird heute darüber entschieden. Betroffen sind rund 75 Millionen Versicherte und fast jeder im Gesundheitswesen. Das weiß auch die zuständige Gesundheitsministerin Nina Wagen von der CDU.
19: Und deswegen ist es auch gut, dass wir das Gesetz gut vorbereitet haben. Und deswegen muss über dieses Gesetz auch kontrovers diskutiert werden und gerungen werden. Das ist selbstverständlich, denn wir läuten mit diesem Gesetz nicht mehr und nicht weniger als einen Paradigmenwechsel im Gesundheitswesen ein. Und dieser Paradigmenwechsel und dieses Gesetz sind notwendig.
18: Das Ziel? Die Beiträge stabil halten. Denn rund 19 Milliarden Euro fehlen den gesetzlichen Krankenversicherungen allein im nächsten Jahr. Ohne Reform, warnt die Regierung, steigen die Beiträge. Gespart wird bei den Praxen, Kliniken und der Pharmaindustrie. Betroffen aber auch die Versicherten. Höhere Zuzahlungen bei Medikamenten. Die kostenfreie Mitversicherung von Ehepartnern wird eingeschränkt. Der Zahnersatz gekürzt. Kurz, alle sollen ran.
19: Effizienz und Evidenz oder einfacher gesagt, wir wollen künftig mit dem Geld auskommen, das wir haben und nur noch das bezahlen, was nutzt.
18: Die Debatte im Bundestag emotional mit Zwischenfragen, Zwischen- und Ordnungsrufen.
19: Das Ziel.
20: Einen Moment bitte. Jede Fraktion hat hier die Chance zu reden und Sie kommen auch noch dran. Ich bitte jetzt auch mal zuzuhören, auch wenn es nicht die eigene Meinung ist.
18: Die Opposition tritt inhaltlich in ihrer Kritik geschlossen wie selten auf. Sie warnt vor Insolvenzwellen bei Kliniken, weniger Arztterminen, langen Warteschlangen bei den Hausärzten und Praxisschließungen. Für Britta Hasselmann von den Grünen bleibt die Reform ein leeres Versprechen.
21: Ein Gesetz, das die Beiträge nicht stabilisieren wird. Hören Sie auf, den Menschen das zu versprechen. Sie werden schon in diesem Jahr dieses Versprechen nicht einlösen können.
18: Heidi Reicheneck von der Linken spricht von einer Axt am Gesundheitssystem.
19: Sie wollen stabile Beiträge. Ich verrate Ihnen, wie Sie die bekommen, wie Sie die sogar senken können. Mit einer Bürgerinversicherung, in die alle einzahlen, auf alle Einkommensarten, ohne Beitragsvermessungsgrenzen. Das wäre der richtige Weg.
18: Auch Nicole Hess von der AfD warnt.
22: Das ist keine Reform, das ist eine Einladung zum Rückzug aus der Versorgung.
18: Die Koalition hält dagegen, verteidigt die Reform, die sie selbst Spargesetz nennt. Auch Dagmar Schmidt von der SPD weiß um die Emotionalität.
23: Dieses Gesetz ist keine Gesundheitsreform. Dieses Gesetz ist auch kein Gesetz, wonach Verabschiedung die Sektkorken knallen. Dieses Gesetz löst ein Problem, mit dem sich alle, egal wer regiert, beschäftigen müssten, nämlich einem Defizit in der gesetzlichen Krankenversicherung von 18,5 Milliarden Euro.
18: Die schwarz-rote Koalition will vor der Sommerpause vor allem eins zeigen: Geschlossenheit, Handlungsfähigkeit. Im Bundestag ist das gelungen. Die Mehrheit steht, die Reform ist beschlossen.
24: Mit Ja haben gestimmt 319, mit Nein haben gestimmt 286, Enthaltungen gab es 4. Damit ist der Gesetzentwurf angenommen.
16: Und nach dem Beschluss im Bundestag musste die Reform am Nachmittag auch noch den Bundesrat passieren. Die Befürchtungen, dass der Bundesrat das Gesetz nochmal in den Vermittlungsausschuss verweisen könnte, haben sich nicht bestätigt. Auch der Bundesrat stimmte dafür. Der Bericht jetzt kam von Sarah Beha. Tja, und auch das sogenannte Heizungsgesetz von Ex-Wirtschaftsminister Habeck, das ist bald Geschichte. Der Bundestag hat dem neuen Gebäudemodernisierungsgesetz mit den Stimmen von SPD und Union heute auch zugestimmt. Die Bundesländer müssen noch darüber befinden. Lissy Kaufmann mit Details.
25: Wer künftig neue Öl- und Gasheizungen einbauen will, soll das tun können. Und zwar langfristig. Das neue Gebäudemodernisierungsgesetz macht es möglich, unter der Bedingung, dass ab 2029 stufenweise mehr klimafreundliche Brennstoffe zum Einsatz kommen. Die bisherige Vorschrift, dass neue Heizungen mit 65% erneuerbaren Energien betrieben werden müssen, entfällt. Damit setzt die schwarz-rote Koalition ihr Versprechen aus dem Koalitionsvertrag um, das alte Heizungsgesetz abzuschaffen. Der stellvertretende Vorsitzende der Unionsfraktion Müller verteidigt das Gesetz. Man ersetze Bevormundung durch Wahlfreiheit.
26: Das ist ein gutes Gesetz für Deutschland, ein gutes Gesetz für den Klimaschutz und ein gutes Gesetz für die Freiheit.
25: Die SPD verweist auf den Schutz für Mieter, wenn deren Vermieter sich für eine neue Gas- oder Ölheizung entscheiden. Dann müssen Vermieter einen Teil der Heizkosten übernehmen. Der Linkspartei geht das nicht weit genug. Sie warnt davor, dass die, Zitat, vorgegaukelte Freiheit im Heizungskeller zu falschen und teuren Entscheidungen führen könne. Die AfD spricht von einem Heizungshammer 2.0. Sie kritisiert, dass es nicht genügend klimaneutrale Brennstoffe für Öl- und Gasheizungen geben werde, um die Anforderungen zu erfüllen. Die Grünen-Abgeordnete Verlinden wirft der Bundesregierung vor, die, Zitat, schlechteste Wirtschaftspolitik aller Zeiten zu machen und die Klimaziele krachend zu verfehlen.
27: Sie sind
22: klimapolitisch nicht zu langsam unterwegs. Nein, Sie sind im Rückwärtsgang unterwegs. Wachen Sie endlich auf!
25: Deutschland will ab 2045 klimaneutral sein. Die Bundesregierung will, dass dann nur noch klimafreundliche Brennstoffe verkauft werden dürfen. Ein entsprechendes Gesetz soll aber erst nach der Sommerpause erarbeitet werden.
3: Man kann schon von einem mittelschweren Beben sprechen, was da gerade durch das Autoland Deutschland geht. Gestern Aufsichtsratskrisensitzung bei Volkswagen in Wolfsburg. Das Thema die massiven Sparpläne des Konzerns, eventuell Stellenabbau, eventuell Werksschließungen. Vieles ist und bleibt unklar, auch für das VW-Werk in Zwickau. Und genau das hat Max Jankowski kritisiert, der IHK-Präsident von Chemnitz, hier bei uns bei MDR aktuell.
4: Wir haben alle gestern nicht erwartet, dass Standortentscheidungen fallen, aber wenigstens eine Klarstellung. Ja, das ist wichtig. Wir brauchen jetzt eine Klarstellung, damit wir auch arbeiten können. Das ist die Pflicht auch von Volkswagen gegenüber den Zulieferern, gegenüber unserer Region, dass wir quasi die Gewissheit haben, okay, wir haben ein klares Ja, ein klares Nein, dass wir jetzt gucken können, wie wir neue Geschäftsmodelle erschließen, wie wir Kapazitäten vielleicht anders füllen, ja, weil das passiert nicht von heute auf morgen, aber in dieser Unsicherheit, in diesem kommunikativen Nebel darf uns Wolfsburg nicht länger lassen. Es betrifft direkt und indirekt insgesamt 800 Firmen, ja, also wir reden nicht nur über Volkswagen, wir reden hier über ein ganzes Ökosystem. Was mich ein kleines bisschen positiv stimmt, ist halt das Thema, dass wir so ein modernes Werk haben. Wir haben so tolle Mitarbeiterinnen und Mitarbeiter hier im Volkswagen Sachsen, hier generell in der Automobilzulieferindustrie in Sachsen. Wir sind so stark. Wir können Autos bauen seit 120 Jahren. Und ich sage jetzt auch ganz klar, mit unserer Erfahrung in Transformation, mit unserem Pioniergeist, werden wir auch in den nächsten 10 Jahren hier noch Autos bauen. Und das entweder mit oder ohne die Marke Volkswagen.
3: Sagt der IHK-Präsident von Chemnitz, Max Jankowski, zur Diskussion und zu den vielen Fragen, die sich um die Zukunft von Volkswagen auch hier bei uns in Mitteldeutschland, speziell in Zwickau, ranken. Und wir sprechen in knapp 20 Minuten kurz nach 16:30 mit unserem Wirtschaftsredakteur nochmal darüber, was weiß man jetzt, wie soll es weitergehen, was gibt's für Pläne, wie stehen die Chancen für die Mitarbeiter und für die Werke. Das besprechen wir also hier im Programm kurz nach 16:30. Jetzt schauen wir zunächst noch mal nach Spanien. Dort bei einem schweren Waldbrand im Süden des Landes sind bisher mindestens 11 Menschen ums Leben gekommen. Etwa 19 Personen werden nach offiziellen Angaben noch vermisst. Zahlreiche Verletzte werden in Krankenhäusern behandelt. Zum aktuellen Stand Franka Welz.
5: Ein Großeinsatz läuft nahe der Gemeinde Los Gallados in der andalusischen Provinz Almería. Mehr als 460 Einsatzkräfte bekämpfen die Flammen, die sich auf mehr als 3000 Hektar ausgebreitet haben. Darunter Feuerwehr, Waldbrandspezialisten und auch die Katastrophenschutzeinheit des spanischen Militärs UME ist mit Einheiten vor Ort. Löschflugzeuge und Hubschrauber leisten Unterstützung aus der Luft. Wind, hohe Temperaturen und die extreme Trockenheit erschweren die Löscharbeiten. Einige der Todesopfer wurden in ausgebrannten Fahrzeugen gefunden. Es steht zu befürchten, dass einige versucht haben, auf eigene Faust aus dem Brandgebiet herauszukommen und dabei eine falsche Fluchtroute gewählt hatten. Unter den Todesopfern sollen sich auch ausländische Staatsbürger befinden, möglicherweise Briten oder Belgier. Die Identifizierung der Opfer ist noch nicht abgeschlossen. Mit Blick auf Urlauber ist die Sorge groß, dass einige wegen fehlender Sprachkenntnisse wichtige Informationen nicht erhalten könnten. Es ist der bisher tödlichste Waldbrand in Andalusien und einer der schwersten in der Geschichte Spaniens. 1979 kamen in einer Siedlung in Lloret de Mar im Nordosten Spaniens 21 Menschen ums Leben.
3: Soweit der Bericht von Franka Welz aus Spanien. Damit ist es bei uns 16.15 Uhr. 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Und das hier ist die Spitzenmeldung bei den Nachrichten zur Stunde. Berlins regierender Bürgermeister Kai Wegner hat seinen Verzicht auf die Spitzenkandidatur bei der Abgeordnetenhauswahl im September erklärt. Der CDU-Politiker reagierte damit auf Rücktrittsforderungen aus seiner eigenen Partei. Es ging um die Diskussion und das Krisenmanagement beim Stromausfall Anfang des Jahres. Weitere Meldungen, die hat jetzt Mirko Jugel für Sie.
6: Sachsen lässt untersuchen, ob und wie das Kloster St. Marienthal bei Ostritz weiter genutzt werden kann. Wie die Landesregierung dem MDR mitteilte, wurde eine Machbarkeitsstudie in Auftrag gegeben. Ziel ist ein tragfähiges Konzept für den Konvent und das Begegnungszentrum. Nur dann gibt es weiter Zuschüsse vom Freistaat. Wegen Geldnöten ist die Klostergemeinschaft gefährdet. Vor der dänischen Ostseeküste ist erneut ein Buckelwal gesichtet worden. Nach Angaben der dänischen Umweltbehörde handelt es sich vermutlich um dasselbe Tier, das bereits in den vergangenen Wochen in dänischen Gewässern beobachtet wurde. Aussehen und Verhalten des Wals ließen darauf schließen, dass er krank sei.
0: Am Universitätsklinikum Jena sind Drillinge zur Welt gekommen. Wie das Krankenhaus mitteilte, sind es die ersten Drillinge in diesem Jahr. Die drei Mädchen seien per Kaiserschnitt zur Welt gekommen. Den Kindern gehe es gut, sie bekämen aber Atemunterstützung. Das Wetter. Am Abend neben Sonne auch einige Wolkenfelder und trocken, 20 bis 25 Grad, in der Nacht oft sternenklar bei 16 bis 11 Grad. Morgen meist viel Sonne, östlich der Elbe auch Wolken und trocken, 25 bis 30 Grad. MDR aktuell Verkehrsdienst, A2 Richtung Berlin, zwischen Allerdingersleben und Bornstedt stockender Verkehr plus 30 Minuten, dadurch auch Stau auf der B1. Die A2 Richtung Berlin ist zwischen Thesen und Ciesa wegen eines Feuerwehreinsatzes gesperrt. A4 Frankfurt-Dresden zwischen Siebenlehn und Wilsdruff, Stau nach Unfall plus 15 Minuten. A9 Richtung München zwischen Dreußig und Bad Klosterlausnitz, 7 Kilometer Stau plus 20 Minuten. Zwischen Markt Schorgast und Dreieck Bayreuth-Kulmbach, 5 Kilometer stockender Verkehr plus 20 Minuten. A72 Richtung Leipzig zwischen Dreieck Hochfranken und Pirk steht ein defekter Wohnwagen auf der rechten Fahrspur. Im Landkreis Görlitz ist die Straße zwischen Gehege und Horka am Abzweig Biehain nach einem Unfall gesperrt. Soweit der Verkehrsdienst, 16.18 Uhr.
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7: Schnell zur Tour de France und Holger Gerska.
8: Wenn nichts ganz Verrücktes passiert, dann ist jetzt schon klar, dass die 4 Wertungstrikots bei ihren bisherigen Besitzern bleiben. Natürlich Tadej Pogacar in Gelb, dessen Führung ist unangetastet. Sein junger Landsmann Isaac Del Toro trägt das weiße Trikot. Der hat allerdings nur 7 Sekunden Vorsprung. Und natürlich ist auch das Bergtrikot auf der heutigen flachen Etappe kein Thema. Das hat ja auch Pogacar, stellvertretend trägt es der zweitplatzierte Jonas Vingegaard. Und auch das grüne Trikot bleibt überraschend, ist das jetzt schon klar, bei Mats Pedersen aus Dänemark. Denn der Sprintkapitän des deutschen Lidl-Teams war aus dem Feld heraus der schnellste beim Sprint unterwegs. Es gibt ja jeden Tag einen Sprint um 25, 20, 16 und so weiter. Punkte für die ersten 15. Die dicksten Punkte gingen an die beiden Ausreißer, nämlich den Tschechen Otroba und an den Franzosen Weiß Trofea in umgekehrter Reihenfolge. Die haben noch knapp eine Minute Vorsprung und dann sprinteten all die, die sich auch im Finale was ausrechnen. Und tatsächlich war Mats Pedersen der schnellste vor Binyam Girmay aus Eritrea, der das grüne Trikot vor 2 Jahren mit in seine afrikanische Heimat nehmen durfte. Und der drittschnellste aus dem Feld war wieder mal Max Kanter, der das wirklich gut macht. Und hinter ihm erst die beiden belgischen Stars Jasper Philipsen und Tim Merlier. Das mag so ein kleines, ja, so ein Generalpröbchen gewesen sein für das, was da noch kommt. Denn einer hält sich aus diesen Sprints unterwegs komplett und konsequent raus. Der Sieger von Po, der Niederländer Olaf Koy, der eigentlich der Favorit ist, der natürliche für diese Ankunft hier in Bordeaux, die in etwa 50 Minuten erwartet wird.
3: Dankeschön. Holger Gerska war das, live von der Tour de France. Und wir werden die Etappen heute weiterhin hier live im Programm verfolgen. Zunächst aber radikaler Themenwechsel, denn das Einkaufsverhalten der Menschen, das hat sich in den letzten Jahren durch den Onlinehandel ja sehr verändert. Das spüren längst auch die Möbelhäuser. Viele Kunden, die streifen zwar sicherlich gerne mal noch durch so ein Einrichtungshaus, zum Probesitzen vielleicht auf einer neuen Couch, aber immer mehr Kunden schließen letztlich den Kauf dann online ab. Und große Unternehmen wie zum Beispiel IKEA, die reagieren auf diese Entwicklung, indem sie jetzt zunehmend kleine Filialen in den Innenstädten eröffnen. Das klingt etwas befremdlich und wir wollen mal diese Strategie mit einem Experten jetzt besprechen, und zwar mit Erik Meyer. Er ist an der TU Chemnitz Professor für Marketing. Ich grüße Sie.
9: Guten Tag, Frau Georgi.
3: Herr Meyer, viele Möbel zum Präsentieren dürften ja in so eine kleine Innenstadtfiliale nicht reinpassen. Warum gehen denn die Häuser wie IKEA so einen Weg?
9: IKEA beschreitet einen Weg, den man in der Praxis als Omnichannel-Handel bezeichnet. Das heißt, man setzt sowohl auf den Online-Handel als auch auf den stationären Handel und hofft, dass sich beides gegenseitig befruchtet. Das heißt, dass man online riesige Sortimente vorhalten kann, aber stationär vielleicht nur einige Artikel wie in so einer Art Showroom, wo man die besten Artikel zeigt und die Leute können dann trotzdem die ganze Auswahl online bestellen.
3: Schauen wir mal auf diese Entwicklung des Möbelhandels. Wie hat sich denn der herkömmliche stationäre Handel in den letzten Jahren verändert?
9: Ja, zunächst muss man mal sagen, dass der stationäre Handel insgesamt unter Druck ist. Das heißt, es schließen immer mehr Einzelhändler, vor allem schließen kleinere Einzelhändler. Bei dem Möbelhandel ist es jetzt nicht anders. Wir haben vor allem im Jahr 2024 einen sehr, sehr starken Umsatzrückgang gehabt. Klar, nach dem Wachstum von Corona, und 2025 auch einen leichten Rückgang. Das heißt, der Möbelhandel stationär insgesamt schrumpft leicht. Und das ist natürlich eine Herausforderung für die bestehenden Anbieter in diesem Markt.
3: Und das heißt, Sie gehen davon aus, dass dann auch die Kunden ihr Kaufverhalten natürlich verändert haben, dass sie dann aber mehr Chancen haben, wenn sie in den Innenstädten, in so kleine Showrooms gehen?
9: Die Kunden auch im Möbelhandel nutzen heute eigentlich konsequent mehrere Kanäle. Zumindest tun das relativ viele Kundinnen und Kunden. Das heißt, sie informieren sich vielleicht erst online, wollen dann aber in der Filiale vielleicht mal das Möbelstück ausprobieren und kaufen dann wieder online. Dieser alte Gegensatz, dass man sagen würde, online gegen offline und die bösen Online-Händler und die guten Stationären, gibt es heute eigentlich nicht mehr, weil alle erfolgreichen Unternehmen beides anbieten und dann versuchen, diese Reise der Kunden online, offline und vielleicht wieder zurück in ihrem Ökosystem abzubilden. Das heißt, da kauft man dann vielleicht bei IKEA, wenn man vorher bei IKEA recherchiert hat und so spielt sich dann alles in der IKEA oder Höffner oder XXL-Lutz-Welt ab. Das würde man jetzt als Omnichannel-Handel bezeichnen. Das versuchen eigentlich alle Möbelhändler mittlerweile auch zu machen und hier sehe ich auch die Zukunft.
3: Müssen wir uns da vielleicht auch darauf einstellen, dass diese großen Einrichtungshäuser auf der grünen Wiese bald kaum noch vorhanden sind?
9: Ich glaube, die großen Einrichtungshäuser auf der grünen Wiese, die wird es schon weiterhin geben, aber vielleicht in geringerer Zahl. Also bisher sieht man bei den großen Unternehmen noch keine Tendenzen, dass die jetzt ihre Filialen schließen, aber es gibt auch andersrum eigentlich keine Expansionspläne mehr. Wir haben auch gesehen, dass es schon so Zusammenschlüsse gibt. Zum Beispiel hat XXXL Lutz Porta gekauft. Da sieht man schon so Konsolidierungsbewegungen, aber eigentlich bisher deutet es nicht darauf hin, als müssten wir uns jetzt von den großen Boxen auf der grünen Wiese verabschieden. Vielmehr ist es so, dass eher noch in der Innenstadt was dazukommt, um vielleicht unterschiedliche Segmente anzusprechen, die eben beim Shopping in der Innenstadt noch auch mal Möbel mit anschauen wollen.
3: Sagt Erik Meyer, Professor für Marketing an der TU Chemnitz. Die Möbelbranche ändert sich also und auch das Kaufverhalten der Kunden. Ich bedanke mich für das Gespräch.
9: Danke für das Interview.
3: 16.24 Uhr haben wir es damit. 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Das Reparieren von Gegenständen wird für Hersteller künftig zur Pflicht. Der Bundesrat und Bundestag haben das Recht auf Reparatur beschlossen. Es soll damit eine EU-Richtlinie umgesetzt werden, damit künftig weniger Elektromüll anfällt. Was das konkret für Verbraucher heißt, das fasst für uns nochmal Nils Buhler zusammen.
2: Das Recht auf Reparatur ist eine gute Nachricht für Verbraucher, findet Niklas Zerfeld von der Verbraucherzentrale Sachsen.
10: Es wird eingeführt, dass Unternehmen für bestimmte Produktgruppen eine Reparatur auch nach der Gewährleistungsfrist weiterhin anbieten müssen und das so lange auch, bis das Produkt eingestellt wird und auch darüber hinaus.
2: Je nach Produkt kann der Zeitraum, bis zu dem eine Reparatur möglich ist, unterschiedlich lang sein. Bei Waschmaschinen etwa sind es 10 Jahre. Das heißt, ab dem Zeitpunkt, wenn ein Waschmaschinenmodell nicht mehr hergestellt wird, haben Kunden 10 Jahre Zeit, eine Reparatur vom Hersteller einzufordern. Der Preis für eine Reparatur soll laut Gesetz angemessen sein.
10: Was genau angemessener Preis jetzt dann bedeutet, wird sich, glaube ich, nach meinem Erkenntnisstand noch zeigen. Es darf auf jeden Fall nicht teurer sein, die Reparatur, als beispielsweise im Kauf von einem neuen Gerät.
2: Neben Waschmaschinen fallen unter anderem noch Kühlschränke, Tablets, Smartphones, Staubsauger und E-Roller unter das Recht auf Reparatur. Andere Elektrogeräte wie Kopfhörer, Toaster und Kaffeemaschinen sind davon ausgeschlossen. Eine Liste der Produkte, für die das Gesetz gilt, wird von der EU geführt und gegebenenfalls noch erweitert. Und das neue Gesetz reicht noch darüber hinaus, sagt Zerfeld.
10: Nach meinem Verständnis müssen Produkte in Zukunft so hergestellt bzw. konzipiert sein, dass die Reparierbarkeit der Produkte auch gegeben ist, um eben dann auch diesen Anspruch bzw. dem Recht auf Reparatur nachkommen zu können.
2: Sonst liegt ein Sachmangel vor und der Kunde kann Gewährleistungsrechte geltend machen, das heißt etwa ein neues Produkt verlangen oder das Geld zurückfordern. Die Verpflichtung, reparierbare Geräte herzustellen, gilt ab dem 31. Juli. Das Recht, eine Reparatur einzufordern, betrifft auch schon Geräte, die vor diesem Zeitpunkt hergestellt wurden.
3: Informationen waren das von Nils Buhler. Die Europäische Kommission geht gegen den US-Digitalkonzern Meta vor. Das Unternehmen habe gegen das EU-Gesetz über digitale Dienste verstoßen, hat die Brüsseler Behörde mitgeteilt. Die Designs der Meta-Plattformen Instagram und Facebook würden süchtig machen. Mehr dazu von Andreas Meyer-Feist.
11: Kritisiert wird die Möglichkeit zum endlosen Scrollen. Auch Funktionen wie Autoplay und Push-Benachrichtigungen hätten Suchtpotenzial. Vor allem Kinder und Jugendliche würden immer wieder Neues geboten bekommen und dann nicht loskommen vom Handy. Eltern würden oft an der Einrichtung der Kindersicherung scheitern. Die sei nur schwer einzurichten. Der US-Konzern habe mögliche negative Auswirkungen auf das physische und psychische Wohlbefinden durch hochgradig personalisierte Empfehlungssysteme nicht ausreichend bewertet. Sie versetzten das Gehirn in eine Art Autopilotmodus. Die Folge sei eine fast schon zwanghafte Nutzung. Auch die Zeitmanagement-Tools würden nicht das halten, was sie versprechen. Meta hat jetzt Zeit, etwas gegen die Vorwürfe vorzubringen bzw. sie zu entkräften. Fällt das nicht überzeugend aus, droht eine Geldbuße bis zu 6% des weltweiten Jahresumsatzes. Im Geschäftsjahr 2025 setzte Meta weltweit mehr als 200 Milliarden US-Dollar um.
3: Soweit Andreas Meyer-Feist und wir schalten gleich weiter zu Renato Bodenburg. Das ist unser Mann heute im MDR-Wetterstudio. Renato, also der Sommer, der ist wieder auf dem Vormarsch, kann man sagen. Wo liegen denn die Temperaturen jetzt so am späten Nachmittag?
12: Also ich hatte das ja vorhin auch schon gesagt, dass wir so im Nachmittagsverlauf noch ein bisschen Bewegung drin haben. Da waren die Höchstwerte erst bei 27,6 Grad. Jetzt sind sie bei 28,5. Und das meldet die Station Arnstein-Welbsleben in Sachsen-Anhalt. Dort auch Bernburg mit 28,3 Grad. Und gleich gefolgt dann Thüringen mit 28,3 auch noch hinterher. Also wir haben auf alle Fälle wieder mehr Wärme bei uns. Und wir haben auch noch weiter den Zustrom dieser heißen Luft letzten Endes, die bei uns aber in abgemilderter Form ankommt, über das Wochenende hinweg. Das Ganze wird begleitet von viel Sonnenschein, mal ein paar Wolken, das haben wir heute auch im Nachmittagsverlauf. Es bleibt weitgehend trocken, obwohl sich so mit Quellwolkenbildung am Wochenende ganz vereinzelt mal ein Schauer mit ausbilden könnte. Aber ansonsten eher trocken und dann mit eigentlich bestes Badewetter bei morgen 30 und am Sonntag 31 Grad.
3: Das ist doch was zum Freitagnachmittag. Dankeschön, Renato.
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3: Es wird Klarheit gefordert. Wie soll es mit Volkswagen weitergehen? Wir sprechen darüber gleich nach den Nachrichten mit unserem MDR-Wirtschaftsredakteur und fassen nochmal das, was bisher bekannt ist, alles zusammen. Und heute ist das neue Album der Rolling Stones erschienen. Unsere Korrespondentin hat darüber mit keinem Geringeren als mit Mick Jagger gesprochen. Das Gespräch bei uns in der nächsten halben Stunde.
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0: Um 16.30 Uhr mit Mirko Jugelt. Berlins regierender Bürgermeister Kai Wegner verzichtet auf die Spitzenkandidatur bei der Abgeordnetenhauswahl im September. Wie der CDU-Politiker mitteilte, will er bis zur Wahl aber im Amt bleiben. Wegner reagiert auf Rücktrittsforderungen aus der eigenen Partei. Hintergrund sind seine Falschaussagen im Zusammenhang mit dem großen Stromausfall zu Beginn des Jahres. Wer die Berliner CDU in die Wahlen führen soll, ist offen. Als möglicher Nachfolger wird Finanzsenator Stefan Evers gehandelt. Das neue Heizungsgesetz ist endgültig beschlossen. Nach dem Bundestag stimmte auch der Bundesrat der Novelle zu. Damit werden Vorgaben der Ampelregierung für neue Heizungen wieder abgeschafft. Betrieb und Einbau von Öl- und Gasheizungen sind weiterhin möglich. Auch das Krankenkassenspargesetz passierte die Länderkammer. Ein Antrag, den Vermittlungsausschuss anzurufen, fand keine Mehrheit. Das Gesetz sieht Einschnitte bei Kassenleistungen und zusätzliche Kosten für Versicherte vor. Das soll die Finanzlage der Krankenkassen stabilisieren. Für den Einsatz von sogenannten K.O.-Tropfen drohen künftig hohe Strafen. Dafür gab nach dem Bundestag auch die Länder im Bundesrat grünes Licht. Werden die gefährlichen Mittel für eine Vergewaltigung oder einen Raub eingesetzt, sollen Täter künftig mit mindestens 5 Jahren Haft bestraft werden. K.O.-Tropfen, die ihre Opfer wehrlos und bewusstlos machen, werden dafür rechtlich als gefährliches Werkzeug eingestuft. Bei dem verheerenden Waldbrand in Südspanien sind offenbar die meisten der mindestens 11 Todesopfer Urlauber. Die Regionalregierung von Andalusien teilte mit, vermutlich handle es sich um Touristen, die das beliebte Dorf Bedar bei Almeria besucht hätten. Sie seien bei der Flucht von Flammen umzingelt worden. Zur Identität der Opfer gibt es noch keine Informationen. Etwa 20 Personen werden noch vermisst. Der Waldbrand hat sich mittlerweile auf mehr als 3000 Hektar ausgebreitet. Ausgelöst wurde er vermutlich durch eine abgerissene Stromleitung. Der Brandleitetunnel in Thüringen wird modernisiert. Wie die Deutsche Bahn mitteilte, bekommt er eine neue technische Ausstattung. Die Arbeiten sollen morgen beginnen und rund 3 Monate dauern. Reisende müssen sich auf Fahrplanänderungen und Ersatzverkehr einstellen. Der 3 Kilometer lange Tunnel führt unter dem Rennsteig durch. Das waren die Nachrichten. Das Wetter mit den aktuellen Temperaturen. Brocken sonnig 16 Grad, Dresden heiter 26, Eisenach sonnig 25, Erfurt sonnig 25, Gardelegen stark bewölkt 25 Grad, Hoyerswerda wolkig 26, Magdeburg stark bewölkt 27 Grad, Neuhaus am Rennweg sonnig 22, Oschatz leicht bewölkt 27, Plauen sonnig 25, Wernigerode sonnig 24 und Wittenberg sonnig 27 Grad. Am Abend Sonne und Wolken und trocken, Höchstwerte 20 bis 25 Grad, in der Nacht leicht bewölkt oder klar, Tiefstwerte 16 bis 11 Grad. Morgen meist viel Sonne, östlich der Elbe auch Quellwolken, aber trocken, Höchstwerte 25 bis 30 Grad. Am Sonntag Sonne und Wolken, weiterhin hochsommerlich warm. MDR-Verkehrsdienst, A2 Richtung Berlin, zwischen Allerengersleben und Bornstedt stockender Verkehr, plus 30 Minuten, dadurch auch Stau auf der B1. Die A2 Richtung Berlin ist zwischen Thesen und Ciesa wegen eines Feuerwehreinsatzes gesperrt. Vorsicht, auf der A2 Richtung Berlin zwischen Lenin und Dreieck Werder befindet sich eine ungesicherte Unfallstelle. Richtung Hannover zwischen Brandenburg und Wollin liegen Fahrzeugteile auf der Fahrbahn. Vorsicht auf der A4 Frankfurt Richtung Dresden zwischen Gera Leumnitz und Ronneburg. Ungesicherte Unfallstelle auf der mittleren Fahrspur zwischen Siebenlehen und Wilsdruff. 4 Kilometer Stau, 30 Minuten Verzögerung. A9 Richtung München zwischen Gefrese und Bad Berneck-Himmelkron. 6 Kilometer Stau nach einem Unfall, 30 Minuten Verzögerung. Soweit der Verkehrsdienst. 16.34 Uhr.
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3: Vom kommunikativen Nebel hat heute Vormittag hier bei uns im Programm der Chemnitzer IHK-Präsident Max Jankowski gesprochen, mit Blick auf das Verhalten der Spitze vom Volkswagen-Konzern. Allen voran von Vorstandschef Oliver Blume erwarten tausende Mitarbeiter endlich kommunikative Klarheit, wie es weitergehen soll mit VW. Hinzu kommen allein in Südwestsachsen rund 800 Zulieferbetriebe, die von VW leben. Bei der gestrigen Aufsichtsratssitzung soll der VW-Vorstand krachend gescheitert sein mit seinen Sparplänen. Und wir wollen das alles jetzt mal einordnen, nochmal mit unserem Wirtschaftsredakteur, mit Ralf Geißler. Er ist bei mir im Studio. Ralf, schön, dass du hergekommen bist. Du beschäftigst dich ja schon sehr lange mit der Entwicklung von Volkswagen und wir reden hier immer von Sparplänen. Haben denn aber die Mitarbeiter jemals vom VW-Vorstand etwas schwarz auf weiß an Plänen zu Gesicht bekommen?
14: Nein. Und das ist tatsächlich ein bisschen das Kuriosum. Also es ist in allen möglichen Medienberichten zu lesen, dass man mehr als 100.000 Stellen streichen möchte, dass 4 Werke wegfallen sollen in Emden, in Zwickau, in Neckarsulm und in Hannover. Aber das steht eben nur in Zeitungsberichten. Den Beschäftigten selbst hat es der VW-Vorstand bisher nicht mitgeteilt. Es gab ja gestern diese Aufsichtsratssitzung. Dort soll der Vorstand ja sein Sparpaket vorgelegt haben. Dort hat natürlich dann auch die IG Metall die ja in diesem Aufsichtsrat recht gut vertreten ist, davon Kenntnis erhalten, auch ganz offiziell. Aber der Punkt ist eben, als Aufsichtsratmitglied darf man öffentlich und schon gar nicht in den Medien über die Dinge reden, die dort besprochen worden sind. Deswegen wissen irgendwie alle, da soll doch recht massiv gespart werden. Aber offiziell erklärt hat sich der Vorstand bis heute nicht.
3: Nun hat ja die Gewerkschaft, die IG Metall für Sachsen, sich heute Nachmittag in einer Pressekonferenz geäußert. Welche Reaktionen gibt's von dort?
14: Also die IG Metall verlangt zunächst mal, dass sich der Vorstand erklärt, dass insbesondere Vorstandsvorsitzender Oliver Blume sich äußert, ob das denn tatsächlich so von ihm angedacht ist, diese Werke zuzumachen. Und zugleich sagt sie, wenn es so käme, dann ist man bereit, um jedes einzelne Werk in Deutschland zu kämpfen. Also man möchte wirklich kein einziges Werk aufgeben und ganz bestimmt auch nicht das in Zwickau. Wir können mal kurz reinhören, was der dortige IG Metall-Chef Thomas Knabel sagt.
15: Wir werden, und das ist wirklich ernst gemeint, auch in der Verantwortung für diese Region, diesen Standort nicht kampflos hergeben können. Dürfen wir auch nicht. Nicht im Verständnis und nicht in der Verantwortung der Generation und der Kolleginnen und Kollegen, die jetzt da sind, sondern übrigens auch in der Verantwortung für zukünftige Generationen.
14: Ja, und Knabel hat nochmal darauf verwiesen, dass Herr Zwickau eines der modernsten und der neuesten Werke im VW-Konzern ist, dass man ja in den vergangenen Jahren auch schon gespart hat. Es ist ja bereits ein Sparpaket beschlossen worden, 2024, und man hätte alle Bedingungen, die man dort vereinbart hat, auch bislang erfüllt. Also es ist wenig Bereitschaft da, sich da auf den Vorstand zuzubewegen, und schon gar nicht ist man bereit, irgendein Werk aufzugeben.
3: Ralf, fassen wir jetzt trotzdem nochmal zusammen. Also was ist bisher nach außen gedrungen? Du hattest ja gesagt, es gibt nicht wirklich Pläne, die den Mitarbeitern mal vorgelegt wurden, aber es gibt immer eine Menge an Medieninformationen. Also was ist nach außen gedrungen, was mit VW passieren soll?
14: Also was relativ klar ist, ist, dass dieses Unternehmen sparen muss, denn die Werke sind nicht ausgelastet. Ja, überall fehlt die dritte Schicht, also man arbeitet oft im Zweischichtbetrieb, auch in Zwickau. Man könnte viel mehr Autos produzieren, als man das momentan tut. Also es besteht da durchaus Not. Man muss irgendwas machen. Nach außen gedrungen ist eben tatsächlich, dass man 4 Werke schließen will, dass 100.000 Stellen, mehr als 100.000 Stellen am Ende wegfallen sollen innerhalb des Konzerns. Aber eben unbestätigt, auch unbestätigt der ja etwas merkwürdig klingende Plan erstmal, dass Oliver Blume offenbar die Marke Volkswagen aus dem Volkswagen-Konzern ausgliedern möchte. Also er will sozusagen wie so eine Art Tochtergesellschaft gründen und dort diese VW-Werke, diese deutschen VW-Unternehmen hin verschieben. Da fragt man sich erstmal, ja, warum macht er das? Dann macht er gar keinen Sinn. Aber das hat was mit dieser besonderen Struktur von Volkswagen zu tun, weil weitgehende Beschlüsse, die müssen eben bislang im Aufsichtsrat beschlossen werden. Und dort hat die Arbeitgeberseite, also haben die Eigentümer momentan keine Mehrheit. Das heißt, er kann gar nicht so einfach Werksschließungen beschließen. Und wenn man das jetzt irgendwie aushebelt, diese Regelung, wenn es also gelänge, diesen VW-Nukleus da auszugliedern, so die Hoffnung, dann ist es am Ende womöglich auch einfacher, Werke zuzumachen.
3: Ich hatte es ja eingangs schon erwähnt, allein in Südwestsachsen hängen ja auch rund 800 Zulieferbetriebe an Volkswagen. Sprechen wir nochmal über die Dimension. Also welche Dimension hier für Mitteldeutschland, für die gesamte Region hätte denn die Schließung des Werkes in Zwickau?
14: Es wäre für Südwestsachsen eine Katastrophe eigentlich. Also es ist eine Region, die ja eine mehr als 100-jährige Autobautradition hat. Wir kommen da von August Horch über den Trabant, Audi, Volkswagen kam dann nach der Wiedervereinigung und so weiter bis hin zum ersten Elektroautowerk. Also da haben ganze Generationen verdient an dieser Branche. Da leben auch heute noch zigtausende Menschen von dieser Autoproduktion. Da hängen unglaublich viele Zulieferer dran. Also wenn das tatsächlich passieren sollte, dass VW diesen Standort zumacht, wäre das unglaublich für diese Region. Man betont natürlich immer wieder, dass also gerade die Politik versucht, irgendwie Ersatzlösungen zu finden. Es gibt ja diese Gespräche angeblich mit chinesischen Autobauern, die dann da vielleicht rein wollen und dann dort Autos bauen möchten. Da sagt auch die Gewerkschaft, wenn das so käme, also wir sind da offen, wenn ein chinesischer Hersteller sagt, er möchte gerne im VW-Autowerk Zwickau in Kooperation mit VW Autos bauen. Wir sind die Letzten, die da Nein sagen. Aber auch da ist es eben so, darüber liest man in der Zeitung, darüber wird gesprochen, aber es gibt eben kein offizielles Papier, wo der Vorstand sagt, genau das ist die Strategie, die wir jetzt zum Beispiel auch für das VW-Werk Zwickau versuchen.
3: Dankeschön, Ralf Geißler, dass du uns das alles nochmal eingeordnet hast. Unser Wirtschaftsredakteur war das zu den Entwicklungen bei Volkswagen und dem kommunikativen Nebel, also dass wir hier alle nicht wissen, wie es da jetzt eigentlich wirklich weitergehen soll. Dankeschön, Ralf, dass du uns das erklärt hast.
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17: Mit Thorsten vom Wege und wir beginnen mit dem Tennis. Da sieht es, glaube ich, im Moment ganz gut aus für Alexander Zverev. Würde ich mal so tippen, Matthias Kammern.
18: Ja, im Radsport würde man vermutlich sagen, er ist ausgerissen und wird vermutlich nicht mehr eingeholt, denn der Zielstrich ist schon sehr nah. Alexander Zverev hat die ersten beiden Sätze 7-6, 6-2 gewonnen und führt jetzt auch im dritten mit Break vor 4-2. Ferry-Head Aufschlag steht 15-40 schon wieder und Zverev jetzt allerdings mit einem Vorhandfehler. Damit lässt er Ferry möglicherweise nochmal rein in dieses Spiel. Aber es ist dann doch eine Zweiklassengesellschaft, finde ich zumindest. Ferry ist nicht in der Lage, das druckvolle Spiel von Alexander Zverev zu beantworten, zumindest nicht adäquat. Und der Brite macht mittlerweile auch immer mehr leichte Fehler. Ich habe manchmal das Gefühl, dass es ihm jetzt schon manchmal ein bisschen peinlich ist, wie leichte Fehler er macht. Er fühlt sich jetzt wahrscheinlich so, Mensch, hier sind 15.000 meinetwegen da, die freuen sich. Und das stimmt natürlich nicht so ganz, denn die 15.000 kommen natürlich, egal wer hier spielt. Aber viele der 15.000 oder fast alle halten natürlich ihm die Daumen. Und in diesem Moment macht er einen tollen Punkt. Passierball, Vorhand, Cross an Zverev vorbei, der dann auch klatscht. Also das war tatsächlich spektakulär. Aber ich fürchte, es wird ihm nicht helfen, denn Zverev muss nur noch seinen Aufschlag durchbringen. Dann hat er dieses Match gewonnen und das Endspiel in Wimbledon zum ersten Mal in seinem Leben erreicht.
17: Und das wäre natürlich für den Hamburger ein Riesenerfolg. Jetzt sind wir bei der Tour de France. Da geht die nächste Etappe, noch nicht zu Ende, aber

0: Und es wird vor allem darauf ankommen, sturzfrei hier am Ende in Bordeaux auf die letzten Meter zu kommen, denn es ist schon tricky, insbesondere der Weg über die Brücke, über der Garonne zwischen Kilometer 5 und Kilometer 4. Vor dem Ziel ist das der Fall. Auch die deutschen Sprinter haben nochmal davor gewarnt, haben auch gesagt, wer da in der Brücke irgendwo 20. ist, der wird es nie wieder schaffen, auf den letzten 4 Kilometern ganz nach vorne zu kommen. Das ist eine so enge Zielgerade am Beginn, dass man da kaum noch überholen kann. Also die beiden Ausreißer schauen sich an, geben sich jetzt die Hände in dem Augenblick, klatschen sich nochmal ab und haben sich gesagt, das war ein guter Job, den wir getan haben. Aber die letzten 20 Kilometer dieser Etappe, die gehören den Teams mit den schnellsten Sprintern. Es wird in etwa, ja, wie lange, 20 Kilometer, 22, 23 Minuten hier eine Sprintentscheidung geben.
1: Danke, Holger. Da versuchen wir natürlich dann beim Finale live mit dabei zu sein. So, jetzt kommen wir zur Fußball-WM. Spanien ist bei der Weltmeisterschaft ja als einziges Team noch ohne Gegentor und will sich nach dem Europameistertitel auch den WM-Pokal holen. Im Viertelfinale trifft die Mannschaft von Trainer Luis de la Fuente auf Belgien. Spanien setzt dabei nicht nur auf die hervorragend besetzte Offensive um Lamine Yamal, sondern eben auch auf eine starke Abwehr. Belgien dagegen hat sich mit einem überraschend deutlichen 4:1 gegen die USA für das Viertelfinale qualifiziert. Die Spanier setzen sich im Achtelfinale mit 1:0 gegen Portugal durch. 21 Uhr ist Spielbeginn, die Partie live und in voller Länge gibt es hier auf dieser Frequenz. Und dies noch vom Basketball. Der Kader von Basketball-Bundesligist St. Tenix MBC nimmt Gestalt an. Heute meldeten die Weißenfelser die Verpflichtung von Power-Forward Gabriel de Oliveira. Der 28-Jährige kommt aus der zweiten Liga, genauer gesagt aus Crailsheim, zurück in die Bundesliga und er unterschrieb einen Einjahresvertrag. Zudem hat beim MBC Jure Planicic seinen Vertrag vorzeitig bis Mitte 2028 verlängert. Das Team von Trainer Wladimir Jovanovic umfasst 4 Wochen vor dem Trainingsstart jetzt 10 Spieler, vakant sind noch die Spielmacherposition sowie ein Platz im Frontchor.
2: Das waren die Sportmeldungen mit Thorsten vom Wege. Herzlichen Dank dafür. 16.45 Uhr ist es. 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Die Spitzenmeldung bei den Nachrichten zur Stunde. Berlins regierender Bürgermeister Kai Wegner verzichtet auf seine Kandidatur bei der Abgeordnetenhauswahl im September. Wie der CDU-Politiker mitteilte, will er bis zur Wahl aber im Amt bleiben. Wegner reagiert damit auf die Kritik an seinem Krisenmanagement beim großen Stromausfall Anfang des Jahres. Was sich sonst noch getan hat, das erfahren Sie jetzt von Ryo Takeda.
3: Ein wegen Mordes verurteilter Palliativmediziner will seine Verurteilung zur Höchststrafe nicht akzeptieren. Wie das Landgericht Berlin mitteilte, hat der 41-Jährige Revision eingelegt. Jetzt muss der Bundesgerichtshof den Fall überprüfen. Der Mediziner war diese Woche zu einer lebenslangen Freiheitsstrafe verurteilt worden. Er hat 15 Menschen ein tödliches Gemisch verabreicht. China hat bei der Entwicklung von wiederverwendbaren Raketen einen wichtigen Fortschritt erzielt. Laut staatlichen Medien flog die Rakete mit laufendem Triebwerk zu einer Plattform im Meer und landete senkrecht. Zuvor hatte die Rakete einen Satelliten ins All gebracht. In Eisenach hat es in der vergangenen Nacht 2 Brände hintereinander gegeben. Wie die Stadtverwaltung mitteilte, brannte in der Oststadt zunächst ein LKW. Wenige Stunden später habe es im selben Stadtteil einen Vegetationsbrand gegeben. Die Verwaltung bittet die Einwohner um erhöhte Wachsamkeit. Das Wetter am Abend, neben Sonne auch einige Wolkenfelder und trocken, 20 bis 25 Grad, in der Nacht oft sternenklar bei 16 bis 11 Grad, morgen meist viel Sonne, östlich der Elbe auch Wolken und trocken, 25 bis 30 Grad. MDR, aktuell Verkehrsdienst, A2 Richtung Berlin zwischen Allerengersleben und Bornstedt, 10 Kilometer stocken plus 45 Minuten. Die A2 Richtung Berlin ist zwischen Thesen und Cäsar wegen eines Feuerwehreinsatzes gesperrt. A4 Frankfurt Richtung Dresden zwischen Magdala und Bucha, stockender Verkehr durch einen defekten Pkw im Baustellenbereich. Die A4 Frankfurt Richtung Dresden ist zwischen Gera Leumnitz und Ronneburg nach Unfall gesperrt, zurzeit Stau. A4 Frankfurt Richtung Dresden zwischen Siebenlehn und Wilsdruff, 5 Kilometer Stau nach Unfall plus 20 Minuten. A9 Richtung München zwischen Dreußig und Bad Klosterlausnitz, 7 Kilometer Stau plus 15 Minuten. Und A9 Richtung München zwischen Gefrees und Bad Berneck-Himmelkron, 6 Kilometer Stau nach Unfall. Geblitzt wird auf der A4 Görlitz Richtung Dresden zwischen Salzenforst und Uist und auf der A4 Richtung Frankfurt zwischen Magdala und Apolda. Soweit der MDR aktuell Verkehrsdienst, die Zeit 16.48 Uhr.
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5: Freitag ist schon wieder Zeit für einen Rückblick. Was war los politisch in Sachsen-Anhalt, in Thüringen und in Sachsen? Dieser Frage gehen wir nach. Und wir, da schaue ich zunächst einmal in den Bördesand.

0: heute, denn dort steht die geschätzte Kollegin Doreen Jonas, Landeskorrespondentin von MDR Aktuell für Sachsen-Anhalt. Hallo Doreen.
1: Hallo Jan, ich bin tatsächlich in Mahlpool. Ich weiß gar nicht, ob es tatsächlich schon Börde ist, aber kurz davor.
0: Ja, dann eben kurz davor. Dann schauen wir vielleicht dorthin, wo die Elbe fließt, ganz sicher. Eine Brücke fehlt, auch ganz sicher. Weiße Schaufelraddampfer unter einem blauen Wunder gegen die Strömung ankämpfen. Heißt, wir sind in Dresden, wir sind bei Robin Hartmann, der zuständig ist bei MDR Aktuell für Sachsen. Hallo Robin.
2: Hallo, hallo.
0: Und ich bin Jan Breuer, ich bin hier in Erfurt, ich bin zuständig für Thüringen, war in dieser Woche mit zwei Ministern auf Sommertour, habe in dieser Woche viel erfahren über eine Bahnstrecke, die nun doch gebaut werden soll, die Mitte-Deutschland-Verbindung, über Geld, das knapp wird oder werden könnte für die Landesregierung und habe tief durchgeatmet nach einem Wochenende, das von Protest, Polizei und Parolen hier in Erfurt geprägt war, denn es war AfD-Bundesparteitag. Hier war einiges los. Wie war es bei euch?
1: Also ich würde sagen, hier war noch so Ruhe vor dem Sturm. Wir haben auch einen Ministerpräsidenten auf Sommertour, der radelt. Aber ich weiß gar nicht, wie sind die denn bei euch unterwegs, Jan? Zu Fuß?
0: Also der Minister für Inneres, Georg Mayer, der SPD-Chef, läuft in dieser Woche über den Rennsteig. Also er wandert. Colette Bourgeon, die Wirtschaftsministerin, lässt sich fahren. Aber sie hat auch Termine überall in Thüringen. Das kannst du mit dem Fahrrad nicht bewältigen, weil da geht es ja dann auch rund um den Rennsteig, straff den Berg hoch oder auch wieder runter. Deshalb greift sie zurück aufs Auto. Robin, wie war es bei euch?
2: Ja, erste Ferienwoche. Natürlich, viele sind in den Urlaub gefahren. Ich glaube natürlich, die Nachricht aus Wolfsburg, die Auswirkungen nach Zwickau hat. VW will eventuell ein Werk schließen. Hat dann doch wieder den einen oder anderen Minister zurück nach Sachsen geholt. Also Michael Kretschmer war auf jeden Fall unterwegs im Land diese Woche.
0: Aber ich glaube, für Zwickau ist es ja wirklich elementar, ne, ob dieses Werk bestehen bleibt oder nicht, weil da hängen ja, glaube ich, Tausende an Arbeitsplätzen dran.
2: Ja, also nicht nur für Zwickau, für Westsachsen oder eigentlich für ganz Sachsen. Das ist so ein wichtiger Industriestandort, so wichtige Arbeitsplätze, Zuliefererbetriebe, die dann ja auch betroffen wären. Also da will man sich gar nicht ausmalen, was passiert, wenn das ersatzlos wegfällt. Also ja, da will man jetzt natürlich noch nicht den Teufel an die Wand malen, aber man merkt, alle wissen, worum es geht.
1: Aber nochmal zu Sachsen-Anhalt. Wir haben das ja, was die Zuliefererindustrie anbelangt, ja auch schon. Ne? Wir haben 25.000 Leute, die in dieser Branche beschäftigt sind und wir haben ja immer noch keine wirkliche Sicherheit, was Harzgerode zum Beispiel anbelangt. Also man merkte ja schon, da gibt es diesen großen Umschwung, aber so einen großen Knall, ich glaube, dass überhaupt VW ein Werk schließt, das hätte sich doch vor 10 Jahren kaum jemand vorstellen können.
0: Aber das ist ja hier in Thüringen nicht anders. Also wir haben ja auch Zulieferer, gerade so Eisenach. Und auch da hat der eine oder andere schon die Segel streichen müssen. Und auch da gibt es natürlich immer wieder auch Meldungen, ja, Opel, da mit der Produktion, wird man das erhalten können, das Werk, wird man die Produktion zurückfahren und wie orientieren sich dann eigentlich auch die Zulieferer? Deshalb hatte man hier ja auch die Hoffnung, dass vielleicht doch das eine oder andere Rüstungsunternehmen sagt, wir könnten auch in Thüringen produzieren, aber bislang ist das ja noch nicht eingetreten. Aber Doreen, jetzt erzähl doch mal, warum bist du eigentlich jetzt im Bördesand oder beziehungsweise hart an der Grenze zur Börde? Heute.
1: Also heute gab es einen Termin mit dem Landeszentrum Forst und da ging es darum, ja, wie funktioniert das eigentlich mit dem Waldumbau? Wie trocken ist es dieses Jahr? Und da gab es erste Signale, wo man sagt, naja, mit der Trockenheit, dadurch, dass es nach diesen ganz, ganz heißen Tagen ja nochmal ordentlich geschüttet hat hier in der Region, geht es eigentlich. Aber ich war im Kröchernen Grund oder der Kröchern ist der Ort und weil es da ein bisschen tiefer ist und weil es da so gut wie nie regnet, nennt man das so. Und das ist aber eine ganz wichtige Gegend für die Trinkwasserversorgung für Magdeburg. Da gibt es verschiedene Trinkwasserbrunnen, die gehen alle Richtung Süden in dem Fall. Und ich wollte mir wirklich mal ganz praktisch angucken, wie ist denn das so? Wie misst man das? Wie zufrieden sind die Forstleute? Und naja, es ist eine Riesenherausforderung. Man kommt eigentlich gar nicht damit hinterher, so schnell neu aufzuforsten.
2: Kann man eigentlich jetzt schon voraussagen, wie der Wald denn, wenn dann die Bäume stehen in 15 Jahren oder so und ausgewachsen sind, ob die dann überhaupt an das Klima angepasst sind? Es kann ja dann schon wieder wärmer oder vielleicht auch kälter wieder werden.
1: Na gut, aber man pflanzt ja schon so, dass es möglichst Bäume sind, die viele, also die Temperaturschwankungen aushalten können. Man weiß, glaube ich, auch, was man machen muss. Die Frage ist, wie gut man das jetzt umsetzen kann. Und das kostet natürlich Geld und auch Zeit und auch Manpower. Das braucht man alles.
0: Ja. Aber ich glaube schon, dass man sich jetzt auch orientiert an Baumarten, die eben weniger Wasser brauchen und klimastabiler sind. Es gibt ja auch die Versuchsanstalt hier in Thüringen. Ich weiß nicht, ob es in Sachsen-Anhalt oder in Sachsen auch so ähnliche Forschungsinstitute gibt, wahrscheinlich, wo man ja verschiedene Baumarten testet, also aussät und dann guckt, wie entwickeln die sich, wie wachsen die und dann eben auch so Pflanzempfehlungen gibt für die einzelnen Regionen. Also ich glaube, das hat man schon im Blick, dass man jetzt nicht den gleichen Fehler macht und wieder Baumarten pflanzt, die in 10 Jahren dann vielleicht an Trockenheit wieder verdörren, denke ich.
1: Erstmal das. Und man geht natürlich auf Vielfalt. Also das, was wir sonst haben hier, also Kiefer an dicht, das wird es in Zukunft nicht mehr geben. Ja, ja. Der Wald der Zukunft, der sieht ganz anders aus. Und ich wollte ja noch erzählen, unser Ministerpräsident war ja nur auf Radtour, 600 Kilometer, 10 Tage, 50 Termine, irgendwie so. Und ich habe ihn getroffen vorgestern früh, 8 Uhr am Zukunftszentrum und am Abend davor war aber Schulz Schulze schon bei Lanz und ich habe ihn ja gefragt, Gott, wie schnell schafft man das denn von Berlin nach Halle und dann wieder aufs Fahrrad und so weiter. Lanz war eine Aufzeichnung, ist die eine Erklärung. Aber wenn man da abends so gegen Mitternacht wieder nach Halle kommt und dann morgens um 8 schon wieder in die Pedale steigen muss, ich fand das ganz schön anstrengend. Also Ministerpräsidentin will ich jetzt auch nicht mehr werden.
2: Aber der Vorteil ist ja auch, Sachsen-Anhalt ist ja relativ flach, oder?
3: Ja, es gibt
2: nicht
3: jetzt
2: wie nicht wie ihr in Thüringen. Aber ihr hattet ja auch ein bisschen Stimmung, aber zum Beispiel in Erfurt bist du am Wochenende wahrscheinlich mit dem Fahrrad gar nicht durch die Stadt gekommen, oder?
0: Doch. Und man kam sogar noch besser mit dem Fahrrad durch die Stadt als mit dem Auto oder zu Fuß. Man muss dazu sagen, am Wochenende war ja AfD-Bundesparteitag. Oben in der Messe, unten in der Stadt haben 35.000 Menschen demonstriert. Es gab zwei große Demonstrationszüge, die sich vom Hauptbahnhof aus in Bewegung gesetzt haben, zur Messe hoch, also die Gothaer Straße. Und da war man wirklich mit dem Fahrrad am schnellsten unterwegs. Und ich bin sehr viel gefahren an diesem Wochenende mit dem Rad, habe sehr viele Menschen getroffen, habe festgestellt, dass diese Proteste fast immer friedlich abgelaufen sind, was ich gut fand. Andererseits waren aber auch knapp 8000 Polizeibeamte aus allen Teilen Deutschlands im Einsatz und haben Erfurt an diesem Wochenende wirklich, ich würde jetzt nicht sagen, zu einem Ausnahmezustand verholfen, aber es war doch, wie die Stadtverwaltung schön sagt, ein sehr herausforderndes Wochenende. Aber wie gesagt, man hatte mit wesentlich viel mehr Krawall gerechnet, als es am Ende dann tatsächlich war. Wobei ich glaube, dass es auch daran lag, dass man eben die AfD-Delegierten in die Messehalle, man muss wissen, für diese Messe gibt es nur eine Zufahrtsstraße und wenn man die blockiert, dann ist da zappenduster und deshalb sind die AfD-Delegierten auch an dem Samstag, als es losging mit dem Parteitag, die ersten wohl 1.30 Uhr und die letzten 5.30 Uhr in die Messe gebracht worden, sodass die Straßenblockaden da überhaupt keinen Effekt erzielt haben.
1: Aber Jan, was haben denn die Erfurter gesagt, was, wenn sowas in ihrer Stadt passiert? Das ist einerseits klar, man will ein Zeichen setzen. Andererseits ist ja die ganze Stadt im Ausnahmezustand am Ende ja doch.
0: In einem Zustand der Herausforderungen, würde die Stadtverwaltung jetzt sagen. Was sagen die Erfurter? Naja, einerseits, wir nehmen es, wie es kommt. Viele sind auch gar nicht in der Stadt gewesen. Also, oder haben gesagt, wir fahren übers Wochenende Verwandte besuchen oder in andere Teile dieses Landes und gucken uns irgendwas an, wollen gar nicht zu Hause sein, weil wir eben auch Angst haben um das, was wir unsere Heimat nennen, weil man wirklich nicht wusste, was passiert denn an diesem Wochenende. Kommen da 2500 gewaltbereite Linksextreme und liefern die sich eine Schlacht mit der Polizei oder nicht? Zerlegen die Häuser, zerlegen die Autos? All das ist ja angekündigt worden im Vorfeld zu diesem Parteitag und da hatte der eine oder andere Angst. Andererseits haben aber auch viele gesagt, ja, wir stehen dafür, wir gehen auch mit auf die Straße, wir demonstrieren auch mit, denn wir sind mit der Politik, die die AfD anstrengt, nicht einverstanden. Und man hat aber auch gesehen, die Innenstadt war leerer als sonst. Also da waren dann auch weniger Leute unterwegs, obwohl dann abends ja noch diese Domplatzkonzerte waren, wo dann auch nochmal 15.000 Menschen kamen aus allen Teilen des Landes, um am Freitag Roland Kaiser zu hören oder am Samstag Lüso.
1: Aber Jan, ich habe nochmal eine Frage an dich. Hier in Sachsen-Anhalt gab es zwei ältere Herren aus der CDU, nämlich Gerd Gies und Karl-Heinz Dähre, beide über 80, die dem neuen, also dem jetzigen Ministerpräsidenten und Spitzenkandidaten der CDU doch mal gesagt haben, also mit den Linken besser nicht machen. Solche Tipps aus der Kalten. Wie schädlich ist sowas? Gab es sowas auch bei euch?
0: Da ist ja diese Philosophie dahinter, wir können dem Wähler nicht vor der Wahl das versprechen und machen es nach der Wahl ganz anders. Und insofern hat man hier auch, ne, weil man hat ja auch diesen Unvereinbarkeitsbeschluss gesehen, den die CDU hat, noch immer Richtung Linke, aber auch Richtung AfD. Und deshalb hat man sich da auch bekannt und hat nicht gesagt, wir werden nach der Wahl mit der Linken zusammenarbeiten. De facto ist es jetzt so, es gibt dieses prälegislative Konsultationsverfahren, das gibt es auch in Sachsen, dass man eben die Linke trotzdem auch mit einbinden will oder auch muss, weil man ja keine Mehrheit hat im Landtag. Und ich glaube, daran wird es hängen. Also wenn man nach der Wahl feststellt, dass es ohne die Linken geht, dann wird man sich auf keine Zusammenarbeit berufen. Wenn man aber feststellt, man braucht die Linke, dann wird es natürlich eine Zusammenarbeit geben, die aber nicht schriftlich fixiert ist, um eben auch diesen Unvereinbarkeitsbeschluss nicht zu verletzen. Das glaube ich.
2: Wobei wir natürlich in Sachsen, bei uns ist man ja tatsächlich nicht auf die Linkspartei angewiesen. Es gibt ja auch eine Mehrheit abseits von Linken oder abseits mit Linken und Grünen, nämlich das BSW kann ja auch der CDU-SPD-Minderheitskoalition zu einer Mehrheit verhelfen. Also insofern ist es natürlich die Frage, bei euch ist eine Mehrheit nur mit der Linkspartei möglich. In Sachsen gibt es halt noch ein paar Alternativen und da geht es auch tatsächlich darum, wie viele Parteien, wie viele Fraktionen gibt es dann tatsächlich auch im Landtag. Wir haben ja bei 6 Fraktionen eine größere Auswahl, als es ja zum Beispiel in Thüringen der Fall ist.
0: Genau, davon wird es auch noch abhängen. Ne? Aber wenn man jetzt, glaube ich, auf die Umfragen guckt, dann sieht man, dass es sehr viele Parteien gerade noch ein bisschen zittern müssen um den Landtag.
1: Absolut, absolut. Wir wissen nicht, ob die Grünen, die FDP, nicht mal ob das BSW reinkommt. Keine Ahnung. Und die SPD Umfragen sehen Sie jetzt bei 7%, aber was am Ende ist, das wissen wir ja wirklich erst am 6.
0: Und damit, mit Blick auf die Uhr, würde ich sagen, wir sind schon wieder durch für heute. Es hat wie immer Spaß gemacht. Doreen, Jonas, herzlichen Dank im Bördeboden.
1: Tschüss.
0: Und Robin, Schöne Grüße nach Dresden.
2: Danke, danke. Auch nach Erfurt zurück.
0: Und ich, Binjan Breuer, wünsche Ihnen jetzt ein schönes Wochenende und wie immer, bleiben Sie uns treu.
3: Dankeschön an die Kollegen aus den Ländern und wir schalten jetzt weiter ins MDR Wetterstudio. Renato Bodenburg hat die Wetterkarten fest im Blick. Renato, wird es ein lauer Abend zum Grillen und vielleicht Spaziergang?
4: Ja, also alles möglich, was man sich heute vorstellen möchte draußen. Es bleibt auf alle Fälle trocken. Wir haben vor allem in Sachsen-Anhalt noch so ein paar Wolkenfelder, die zum Teil mal noch ein bisschen mehr auftreten zwischen Börde und Altmark. Auch die werden weiter sich auflösen und ansonsten gibt es überall Sonnenschein, den meisten davon vom Vogtland auf sächsischer Seite und im Erzgebirge bis über das gesamte Thüringer Land und dann auch bis in den Harz hinein nach Sachsen-Anhalt. Und die Temperaturen werden in den Abendstunden auf 20 bis 25 Grad zurückgehen. Wir hatten heute 28 als Spitzenwert und die Nachtfährte liegen dann bei 15 bis 10.
3: Und das Wochenende morgen soll sommerlich werden. Was machen denn die Badeseen? Wo ist es denn schön angenehm?
4: Ja, also das kommt immer ganz drauf an, was man selbst so als angenehm bevorzugt. Denn die Temperaturen sind natürlich auch ganz schön angestiegen. Wir haben so als Höchstwerte 26 Grad in den Seen in Sachsen-Anhalt, Thüringen und in Sachsen. Und vereinzelt noch so ein paar, die drunter liegen. Ahrenssee zum Beispiel bei 23 Grad und die Bleilochtalsperre bei 20 Grad. Wird sich allerdings noch weiter erhöhen, denn die Sonne gibt ja ihr Bestes und die Temperaturen steigen in der Luft weiter an. Morgen 30 und am Sonntag bis 31 Grad.
3: Beste Aussichten zum Freitagnachmittag. Danke dafür, Renato Bodenburg war das. Gleich die Nachrichten wie gewohnt bei uns zur vollen Stunde. Ein Thema, was wir vorbereitet haben. Sommergewitter können durchaus eine Gefahr für Fernseher, Computer und auch Router sein. Wie Sie Schäden vermeiden können, erfahren Sie bei uns. Und dann in der nächsten halben Stunde, in knapp 5 Minuten, sind wir wieder live bei der Tour de France beim Zieleinlauf der 7. Etappe.
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6: Um 17 Uhr mit Rio Takeda. Berlins regierender Bürgermeister Kai Wegner hat seinen Verzicht auf die Spitzenkandidatur bei der Abgeordnetenhauswahl im September erklärt. Wie der CDU-Politiker mitteilte, gibt er auch den Landesparteivorsitz auf, bleibt aber bis zur Wahl im Amt. Wegner reagiert auf Rücktrittsforderungen aus der eigenen Partei. Hintergrund sind seine Falschaussagen im Zusammenhang mit dem großen Stromausfall Anfang des Jahres. Als neuer Spitzenkandidat der Berliner CDU wird Finanzsenator Stefan Evers gehandelt. Der Bundestag hat mit Stimmen der schwarz-roten Koalition ein neues Bundespolizeigesetz verabschiedet. Demnach darf die Behörde künftig im Kampf gegen Extremismus und Schleuserkriminalität Kameradrohnen einsetzen und die Telekommunikation überwachen. In besonderen Gefahrenlagen ist der Einsatz von KI-gestützter Gesichtserkennung an Flughäfen und Bahnhöfen erlaubt. Der Digitalrechtler Michael Kohlein kritisierte beim MDR, so würden Menschen auf Schritt und Tritt überwacht. Jedoch sei die KI sehr fehleranfällig und führe zu falschen Verdächtigungen. Das neue Heizungsgesetz ist endgültig beschlossen. Nach dem Bundestag stimmte auch der Bundesrat der Novelle zu. Damit werden Vorgaben der Ampelregierung für neue Heizungen wieder abgeschafft. Betrieb und Einbau von Öl- und Gasheizungen sind weiterhin möglich. Auch das Krankenkassenspargesetz passierte die Länderkammer. Ein Antrag, den Vermittlungsausschuss anzurufen, fand keine Mehrheit. Das Gesetz sieht Einschnitte bei Kassenleistungen und zusätzliche Kosten für Versicherte vor. Das soll die Finanzlage der Krankenkassen stabilisieren. Die Arbeitsagentur Thüringen Mitte sieht für viele Zalando-Beschäftigte wenig Chancen auf dem Arbeitsmarkt. Behördenchefin Irena Michel sagte, vor allem für die Vielzahl der Ungelernten dürfte es schwierig werden, passende Jobs zu finden. In der Region würden vor allem Fachkräfte gesucht. Für Helfer gäbe es aber nur halb so viele Angebote wie benötigt. Zalando will sein Erfurter Logistikzentrum im September schließen. Für die 2100 Beschäftigten wurden Abfindungen vereinbart, aber keine Transfergesellschaft. Die wichtige Bahnstrecke zwischen Düsseldorf und Köln ist nach einem Böschungsbrand gesperrt. Im Nah- und Fernverkehr kommt es deshalb zu Umleitungen und Verspätungen. Wie die Bahn mitteilte, ist das Feuer nahe Leverkusen zwar gelöscht, die Schäden seien jedoch so groß, dass auf dem Streckenabschnitt derzeit kein Zugverkehr möglich sei. Die Reparatur werde mindestens bis morgen Nachmittag dauern. Die Polizei prüft, ob die Brände absichtlich gelegt wurden. Das waren die Nachrichten. Das Wetter mit den Temperaturen von 17 Uhr. Jeweils sonnig, Brocken 15 Grad, Chemnitz 23, Dresden 25, Eisenach 26, Erfurt 25 Grad, Fichtelberg 18, Gera 25, Görlitz leicht bewölkt 25, Halle sonnig 26, Leipzig sonnig 26, Magdeburg stark bewölkt 27, Meiningen sonnig 26 Grad. Am Abend ein Mix aus Sonne und Wolken und trocken, 20 bis 25 Grad, in der Nacht leicht bewölkt oder klar, Tiefstwerte 16 bis 11 Grad, morgen meist viel Sonne, nachmittags östlich der Elbe auch Quellwolken, aber trocken, Höchstwerte 25 bis 30 Grad, am Sonntag Sonne-Wolken-Mix und weiterhin hochsommerlich warm. MDR Verkehrsdienst, A2 Richtung Berlin zwischen Allerengersleben und Bornstedt, 10 Kilometer stocken plus 30 Minuten. Die A2 Richtung Berlin ist zwischen Thesen und Cäsar wegen eines Feuerwehreinsatzes gesperrt. A4 Frankfurt Richtung Dresden zwischen Magdala und Bucher, stockender Verkehr durch einen defekten PKW im Baustellenbereich. Die A4 Frankfurt Richtung Dresden ist zwischen Gera Leumnitz und Ronneburg nach Unfall gesperrt, zurzeit Stau. A4 Frankfurt Richtung Dresden zwischen Siebenlehne und Wilsdruff, 5 Kilometer Stau nach Unfall plus 30 Minuten. Und A9 Richtung München zwischen und Bad Klosterlausnitz stockender Verkehr plus 10 Minuten. Geblitzt wird auf der A4 Görlitz Richtung Dresden zwischen Salzenforst und Uist und auf der A4 Richtung Frankfurt zwischen Magdala und Apolda. Soweit der MDR Verkehrsdienst, die Zeit 17.04 Uhr.
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3: Mit Uta Georgi im Studio. Hallo und herzlich willkommen nochmal. Berlins regierender Bürgermeister Kai Wegner will seine Spitzenkandidatur für die Wahl des Abgeordnetenhauses im September ruhen lassen. Wegner war wegen seines Missmanagements während des tagelangen Stromausfalls im Januar in die Kritik geraten. Vor der Presse in Berlin erklärte er am Nachmittag die Gründe für seinen Rückzug konkret.
7: Ja, ich habe kommunikative Fehler gemacht. Und das war auch Mist. Und ich ärgere mich am meisten darüber. Aber meine Damen und Herren, wenn ich feststelle, dass ich mit den Themen, die entscheidend sind für die Menschen, nicht mehr durchdringe, dann muss es Konsequenzen geben. Denn die Stadt Berlin ist wichtiger als eine Person. Und die Stadt Berlin, die Berlinerinnen und Berliner sind mir wichtiger als meine Person.
3: Soweit Berlins regierender Bürgermeister Kai Wegner. Im Herbst also will er nicht nochmal zur Wahl antreten. Und wir kommen jetzt zum Stichwort in die Pedale treten, denn wir sind live bei der Tour de France. Mehr erfahren Sie jetzt von Thorsten vom Wege,
8: bitte. Genau, aber eins will ich Ihnen nicht vorenthalten. Alexander Zverev, und damit sind wir ganz schnell beim Tennis, hat es tatsächlich geschafft, steht im Endspiel von Wimbledon 7:6, 6:2, 6:4 am Ende gegen den Engländer Arthur Ferry. Ob Engländer heute eine Rolle spielen in Bordeaux, das weiß ich nicht, aber auf jeden Fall ist das Feld und es gibt eine Sprintankunft schon in breiter Phalanx aufgefahren hier auf den letzten Metern und mein Kollege Holger Gerska, der das ja seit geraumer Zeit macht, wird uns jetzt mitteilen, wer heute der Etappensieger wird bei dieser 8. Etappe der Tour de France. Holger, bitte.
9: Es ist so etwas wie die Sprinter-Weltmeisterschaft, seit in Paris über den Montmartre gefahren wird. Es ist die wichtigste Zielankunft und die Sprinter-Teams haben sich diese Chance nicht entgehen lassen. Es wird ein schnelles Finale geben und eine Mannschaft dominiert jetzt 1800 Meter vor dem Zielstrich. Es ist die Mannschaft des Mannes, der vor 3 Jahren hier an derselben Stelle gewann, Jasper Philipsen aus Belgien, hatte aber gerade so ein bisschen das Problem, auf dem Rad zu bleiben, ist da so ein bisschen aus der Balance geraten, konnte sich gerade so abfangen. Neben ihm und hinter ihm fahren die Rivalen mit Tim Merlier aus Belgien, insbesondere im ersten Sprint dieser Tour de France. In Po hat ihnen Olaf Koy, der Neuling aus den Niederlanden, die lange Nase gezeigt. Da allerdings gab es Stürze in der Sprintvorbereitung. Heute läuft das alles perfekt und sicher ab. Wo ist Max Kanter? Das ist die Frage. Der zweitplatzierte Etappe nach Po hängt aus meiner Sicht zum jetzigen Zeitpunkt 800 Meter vor dem Ziel zu weit zurück. Von da kann er eigentlich nicht mehr nach vorn kommen. Er ist auch ziemlich eingebaut an der 20. Stelle. Das wird nichts mehr. Aber Olaf Koy ist da. Olaf Koy ist da. Tim Merlier ist da. Und Jasper Philipsen ist da. Und auch Pascal Ackermann. Pascal Ackermann an der 7., 8. Position in diesem Finale. Die Sprintvorbereitung von Mathieu van der Poel für den Belgier Jasper Philipsen. 500 Meter vor dem Ziel. Dann ist Binyam Girmay an der 3. Position. Dahinter Tim Merlier. Und Pascal Ackermann ist 6. Noch 250 Meter. Jetzt beginnt der Sprint mit Jasper Philipsen. Philipsen drängelt so ein bisschen. Und dann kommen auch andere und außerdem Max Kanter von hinten, aber da kommt auch Tim Merlier und das wird ein ganz knappes Finale. Max Kanter liegt vielleicht ein bisschen zu weit zurück. Tim Merlier hat die Führung übernommen. Tim Merlier gewinnt. Tim Merlier gewinnt die Etappe. Max Kanter aus meiner Sicht auf dem 5. Platz. Während sich in der Sprintvorbereitung Jasper Philipsen, dem der Weg geebnet wurde, so ein bisschen in ein Scharmützel verstrickt hat mit Binyam Girmay. Und deswegen ist Tim Merlier der Etappensieger hier, der erfahrenste, der älteste oder den Topsprinter, der 33-Jährige. Gewinnt zum vierten Mal in seiner Karriere eine Tour de France-Etappe und das relativ souverän. Er hatte genau das richtige Näschen, nicht zu früh in den Wind zu gehen, wie das andere taten, insbesondere Jasper Philipsen. Max Kanter, der zweite der Etappe nach Po, kam zu spät nach vorn. Das war tatsächlich das Gegenteil davon. Und der dritte im Bunde, den wir im Bild hatten und im Blick hatten, Pascal Ackermann, dem fehlte aus meiner Sicht so ein bisschen die Endgeschwindigkeit in diesem Finale hier in Bordeaux. Wir schauen uns das hier in dem Augenblick nochmal an, um vielleicht zu ergründen, ob Max Kanter Vierter oder Fünfter geworden ist. Die Endgeschwindigkeit war ganz gut, aber es reicht letztlich nicht ganz. Merlier vor dem Norweger Warenschold, dann Binyam Girmay. Und dann ist er Vierter. Max Kanter fährt als Vierter über den Zielstrich. Das ist natürlich trotz allem wieder ein starkes Resultat.
3: Dankeschön. Holger Gerska war das live von der Zieleinfahrt der Tour de France heute von der 7. Etappe. Damit kommen wir jetzt zurück zur Politik und schauen nach Berlin. Dort hat der Bundestag dem Sparpaket für die gesetzlichen Krankenkassen zugestimmt. Es soll die Finanzen der Krankenkassen sanieren und verhindern, dass die Versichertenbeiträge weiter steigen. Die Opposition bezweifelt, dass die Reform dazu geeignet ist. Aus Berlin meldet sich Katrin Aue.
10: Grünes Licht aus dem Bundestag kurz vor Beginn der Sommerpause. Die erste größere Reform der schwarz-roten Koalition ist beschlossen. Sie soll die Krankenkassen aus den roten Zahlen bringen und die Beiträge der Versicherten stabilisieren. Gesundheitsministerin Nina Wagen von der CDU betonte noch einmal, die Lage der gesetzlichen Krankenversicherung sei dramatisch. Eine Reform dürfe nicht mehr aufgeschoben werden. Die Opposition hat erneut vehement dafür geworben, das Gesetz abzulehnen. Linken-Fraktionschefin Heidi Reicheneck sagte, mit dieser Reform lege die Regierung die Axt an die Gesundheitsversorgung im Land. Britta Hasselmann, Fraktionsvorsitzende der Grünen, warnte vor, Zitat, Krankenhausinsolvenzen, überlasteten Hausärzten und verratenen Psychotherapeutinnen. AfD-Gesundheitspolitikerin Nicole Hess sagte, das Gesetz sei keine Reform, sondern eine Einladung zum Rückzug aus der Versorgung. Wenn heute Nachmittag auch der Bundesrat das Gesetz passieren lässt, kommen Einschnitte auf Praxen, Kliniken, Apotheken und die Pharmabranche zu, aber auch auf Versicherte, etwa durch höhere Zuzahlungen bei Medikamenten. Auch die beitragsfreie Mitversicherung von Ehepartnern soll eingeschränkt werden.
3: Das war Katrin Aue aus Berlin. Nicht zuletzt in Zwickau, da haben die VW-Beschäftigten gespannt nach Wolfsburg geblickt. Dort tagte ja gestern der Aufsichtsrat des Konzerns, um über die Sparpläne des Vorstandes zu beraten. Medienberichten zufolge sind 4 deutsche Werke bedroht, darunter auch das in Zwickau. Doch nach der Sitzung gestern, da gibt's weiterhin keine Klarheit, was VW nun genau vorhat. Es herrscht Ungewissheit an allen VW-Standorten, so auch in der Zentrale in Wolfsburg. Von dort meldet sich Claudia Wohlsberger.
11: Für VW-Betriebsratschefin Daniela Cavallo reicht's. Sie spricht von bohrender Ungewissheit und spricht ein Ultimatum aus. Konzernchef Oliver Blume soll noch heute Stellung beziehen, über die durchgesickerten Pläne, Werke schließen zu wollen und 10.000 weitere Stellen abzubauen. Sonst werde es nach der Sommerpause VW-weit Betriebsversammlungen geben und dann müsse sich der Vorstand gleich dort erklären. Die Nachrichten über mögliche Werksschließungen sorgen für Unruhe. Ganze Regionen wären davon betroffen, sagt unter anderem der Oberbürgermeister von Emden, Tim Krauthoff.
12: Allein die Diskussion zeigt schon, dass die Wirtschaft bergab geht. Also Ende 24, aber auch jetzt. Kein Mensch kauft sich ein Grundstück, kein Mensch baut ein Haus, kein Mensch kauft sich ein langfristiges Wirtschaftsgut. Volkswagen hat den Wohlstand hierher gebracht und von daher ist es für die gesamte Region unglaublich wichtig, dass wir diese Industriearbeitsplätze hier am Standort halten.
11: Um 6 Uhr heute Morgen ging am VW-Werk in Hannover die Arbeit los. Die Stimmung hier nach der Aufsichtsratssitzung gestern durchwachsen.
13: Ja, alle schauen nach Wolfsburg. Alle wollen wissen, wie es weitergeht. Wir hoffen natürlich, dass es weitergeht, weil das wäre auch der Tod für die Region. Ne? Das muss man ganz klar sehen. Es sind ja nicht nur wir von VW, es sind ja alle, die drumherum liegen, Zulieferer, der kleine Bäckermann, alle.
14: Man muss erstmal abwarten, was kommt. Also ich finde, dass da die Presse mal ein bisschen viel macht. Und solange da nichts von unserer Führung kommt und von der Gewerkschaft und Betriebsrat, sehe ich das alles erstmal ganz locker. Gespart werden muss auf jeden Fall, aber immer ruhig bleiben.
15: Also ich muss sagen, ich finde es schade, dass man so ein bisschen im Unwissen dann noch weiterhin bleibt und dass man so in den Urlaub geschickt wird. Ja, im Endeffekt, also wir Produktionsarbeiter vor allem, wir machen halt das, was wir immer können. Wir bauen Autos und wir hoffen, dass wir so einfach entgegenwirken können, indem wir einfach da sind.
11: Die Werke gelten als zu teuer und sie sind nicht ausgelastet. Volkswagen verkauft viele Autos, aber nicht mehr so viele wie zu Hochzeiten. Dafür kaufen auch hier immer mehr Menschen Elektroautos aus China. Die Konkurrenz ist mittlerweile in Europa angekommen. Für die veränderte Marktlage reichen die bisherigen Sparpläne offenbar nicht mehr aus. In einer Videobotschaft hat sich Konzernchef Oliver Blume gestern geäußert.
16: Wir machen den Volkswagen-Konzern schneller, robuster und wettbewerbsfähiger. Wir reduzieren Komplexität, fokussieren unsere Technologien, richten Produkte, Entwicklung und Produktion noch regionaler in den Märkten aus, bauen Überkapazitäten ab, straffen unser Beteiligungsportfolio und verschlanken unsere Strukturen.
11: Kein konkretes Wort zu der Frage, ob Werke schließen müssen. Das hält Automobilexperte Stefan Bratzel vom Center for Automotive Management zwar für notwendig, aber nicht ausreichend.
17: Volkswagen hat keine Chance, wenn man sich nicht auf die Zukunftsthemen, auf neue Technologien fokussieren kann. Insofern hat auch die Arbeitnehmerseite durchaus recht. Werksschließungen allein werden Volkswagen längerfristig nicht helfen.
11: Möglicherweise würde es auch reichen, nur 2 der 4 in Frage kommenden Werke zu schließen. Auch die Vorschläge, die Zahl der Automodelle zu reduzieren, hält er für sinnvoll. Neben dem reinen Sparen geht es in Blumes Zukunftsvision aber noch um was anderes. Er will den Konzern so umbauen, dass möglicherweise der Einfluss des Landes Niedersachsens und des mächtigen Betriebsrats eingeschränkt wird. Dieser Einfluss ist im VW-Gesetz geregelt. Das Gefüge zu ändern, lehnt Niedersachsens Ministerpräsident Olaf Lies weiter ab. Er sitzt selbst im Aufsichtsrat von VW.
18: Wir haben ein Erfolgsmodell mit dem VW-Gesetz. Wir haben ein Erfolgsmodell mit der Marke Volkswagen innerhalb des Konzerns. Und auch das hat für mich nicht nur in der Vergangenheit eine Grundlage geschaffen, zukunftsfähig zu sein, sondern auch für die Zukunft. Insofern gibt es schon, ich glaube, ein paar klare Linien, die wir alle haben. Und
11: klar ist bisher vor allem eins. Bis es bei Volkswagen eine Lösung gibt und einen ausgehandelten Kompromiss, wird noch einige Zeit vergehen.
19: Soweit der Bericht aus Wolfsburg von Claudia Wohlsberger. Wichtige Verkehrsprojekte in Deutschland, die sollen künftig schneller gebaut werden können. Bundestag und Bundesrat haben heute für das Infrastrukturzukunftsgesetz gestimmt, das das möglich machen soll. Details von Sabine Henkel.
20: Mehr Tempo versprechen sich Bundestag und Bundesrat. Straßen, Schienen, Brücken oder Häfen zu modernisieren, dauert ihnen in Deutschland zu lange. Vor allem, weil es viel Zeit braucht, bis ein Bauprojekt überhaupt genehmigt wird. Genau das soll sich ändern. Verfahren einfacher machen, Mehrfachprüfungen streichen und Anträge digital behandeln. Bayern hofft auf einen großen Schub. Baden-Württemberg will raus aus dem Sanierungsstau. Sachsen-Anhalt setzt auf schnellen Autobahnausbau und Bremen darauf, deutsche Häfen zu modernisieren. Geld für Bauprojekte findet sich im 500 Milliarden Euro Sondertopf. Bundesverkehrsminister Schnieder verwies darauf, dass Zeit und Geld gespart werden, weil Verfahren in Zukunft digital behandelt werden. Umweltstandards sieht Schnieder nicht abgesenkt, was wiederum Umweltschützer befürchten.
19: Es wird 17.16 Uhr. 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Berlins regierender Bürgermeister Kai Wegner hat seinen Verzicht auf die Spitzenkandidatur bei der Abgeordnetenhauswahl im September erklärt. Wie der CDU-Politiker mitteilte, gibt er auch den Landesvorsitz auf. Er bleibt bis zur Wahl im Amt und zieht damit die Konsequenzen jetzt aus dem kritisierten Krisenmanagement beim großen Stromausfall Anfang des Jahres. Soweit diese Spitzenmeldung bei den Nachrichten. Weitere Meldungen, die hat Rio Takeda jetzt für Sie.
6: Bundesfamilienministerin Karin Prien hat eine Kampagne für Kinder von Eltern mit Suchterkrankungen gestartet. Auf Plakaten soll auf das Beratungsangebot Hilfen im Netz hingewiesen werden. Über die Seite werden Kinder und Jugendliche anonym und kostenlos beraten. Sachsen lässt untersuchen, ob und wie das Kloster St. Marienthal bei Ostritz weiter genutzt werden kann. Wie die Landesregierung dem MDR mitteilte, wurde eine Machbarkeitsstudie in Auftrag gegeben. Ziel ist ein tragfähiges Konzept für den Konvent und das Begegnungszentrum. Nur dann gibt es weiter Zuschüsse vom Freistaat. Wegen Geldnöten ist die Klostergemeinschaft gefährdet. Auf Schloss Heidecksburg im thüringischen Rudolstadt ist bei Sanierungsarbeiten eine Zeitkapsel entdeckt worden. Wie die Stiftung mitteilte, wurde sie aus dem Turmkopf entnommen und geöffnet. Die 60 Jahre alte Kapsel habe Dokumente, ein historisches Foto sowie DDR-Münzen enthalten. Das Wetter am Abend, neben Sonne auch einige Wolkenfelder und trocken, 20 bis 25 Grad, in der Nacht oft sternenklar bei 16 bis 11 Grad. Morgen meist viel Sonne, östlich der Elbe auch Wolken und trocken, 25 bis 30 Grad. 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Aktuell Verkehrsdienst, A2 Richtung Berlin zwischen Allerengersleben und Bornstedt, Stau und stockend nach Unfall, plus 15 Minuten. A2 Richtung Berlin zwischen Burgost und Cesar, 7 Kilometer Stau an der geräumten Unfallstelle, plus 30 Minuten. Die A4 Frankfurt Richtung Dresden ist zwischen Gera-Leumnitz und Ronneburg nach Unfall gesperrt, zurzeit Stau. A4 Frankfurt Richtung Dresden zwischen Siebenlehn und Wilsdruff, 5 Kilometer Stau nach Unfall, plus 15 Minuten. Und A9 Richtung München zwischen Dreußig und Bad Klosterlausnitz, stockend, plus 10 Minuten. Geblitzt wird auf der A4 Görlitz Richtung Dresden zwischen Salzenforst und Uist und auf der A4 Richtung Frankfurt zwischen Magdala und Apolda. Soweit der MDR Aktuell Verkehrsdienst, die Zeit 17.18 Uhr.
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19: International gibt es ja überall die Apps, wo man sich nach günstigeren Tankpreisen organisieren kann. In Moskau bzw. in Russland gibt es diese Apps auch, doch in Moskau und in St. Petersburg, da sucht man gerade nicht nach den günstigsten Preisen. Es geht schlicht darum, überhaupt eine Tankstelle zu finden, die noch Sprit hat. Die Schlangen sind lang vor den Tankstellen. Ukrainische Drohnenangriffe haben die russische Ölindustrie empfindlich getroffen. Über die Folgen informiert Lilia Becker.
1: Sommer in Moskau heißt jetzt Warteschlangen vor Tankstellen. Einige Betreiber verkaufen zeitweise nur noch an Firmenkunden. Privatleute gehen leer aus. Wer kann, der fährt ins Ausland, nach Kasachstan oder China. Tanktourismus nennt sich das. Dass die ukrainischen Drohnenangriffe auf russische Raffinerien und Ölterminals eine wunde Stelle getroffen haben, zeigt die rhetorische Entgleisung von Kreml-Sprecher Dmitri Peskow.
21: Es ist ein Krieg, ein echter Krieg. Alles hat als spezielle Militäroperation begonnen. Geht aber weiter wie ein Krieg.
1: Das Wort Krieg hat im Kreml sonst niemand so breit in den Mund genommen. Militärische Spezialoperation heißt es auch im fünften Kriegsjahr. Den Schuldigen für den echten Krieg hat Peskow gleich mitgeliefert. Den Westen, der Kiew mit Waffen und Satellitendaten versorge. Bei den Russinnen und Russen kommt im Alltag von dem echten Krieg vor allem der Preisdruck an. Umfragen des Levada-Zentrums zeigen, dass der Anstieg der Preise für mehr als die Hälfte der Befragten das dringendste Problem des Landes ist. Laut Statistikbehörde Rostat wurde Benzin allein in den letzten 3 Wochen fast 7% teurer. Beim Diesel sind es mehr als 8% und der darf bis Ende Juli nicht mehr exportiert werden. Für Benzin gibt es seit Längerem einen Ausfuhrstopp. In fast allen russischen Regionen ist der Kraftstoff rationiert. Kreml-Chef Wladimir Putin selbst spielte die Krise auf einer Regierungssitzung dennoch herunter.
22: Es ist absolut offensichtlich, dass der Gegner wirtschaftlichen Schaden verursachen will. Und vor allem, er will Nervosität in der Gesellschaft hervorrufen. Diese Aufgabe wird er nicht erfüllen können. Die Widerstandsfähigkeit des russischen Energiesystems ist sehr hoch, einer der höchsten weltweit.
1: Wie so oft behauptet der Kreml, an der Front laufe alles nach Plan und die Spritversorgung werde man ebenso in den Griff bekommen. Nach Recherchen der US-Analysefirma Energy Intelligence ist die russische Ölverarbeitung im Juni im Vergleich zum Vorjahreszeitraum allerdings um ein Viertel eingebrochen. Das ist der niedrigste Wert seit über 20 Jahren.
19: Lilia Becker war das über den Tanknotstand in Russland. Jetzt schauen wir nach Großbritannien. Dort steht gerade ein Teppich im Mittelpunkt. Es ist das beeindruckendste Beispiel wohl politischer Propaganda, die es im Mittelalter gegeben hat. Der Teppich von Bayeux. Er dokumentiert den Sieg der Normannen über England. Und nun ist der Teppich erstmals zurück in Großbritannien, im Land seiner Herstellung. Dort soll er ab September in London für ein Jahr ausgestellt werden. Lisa Maria Röhling erzählt die ganze Geschichte.
23: Es ist kurz vor 3 Uhr nachts in Großbritannien, als ein gelber Lastwagen am British Museum in London vorfährt. Im Rückwärtsgang bewegt er sich auf den Hintereingang des Museums zu. Was relativ unspektakulär klingt, ist tatsächlich ein historischer Moment. In dem Lastwagen ist der Wandteppich von Bayeux geladen, fast 1000 Jahre alt und knapp 70 Meter lang. Museumskuratorin Millie Horton Inch wird bei dem Anblick emotional.
0: Es klingt wahrscheinlich komisch, dass ich so aufgeregt bin, nur weil hier ein Lastwagen zur Laderampe fährt und eine Kiste rausgeholt wird. Aber wenn man sich überlegt, wie alt dieses Objekt ist, das ist wirklich bedeutend. Ich hatte feuchte Augen, als der Lastwagen ankam, und ich werde wahrscheinlich in Tränen ausbrechen, wenn ich den Teppich wirklich sehe. Auch Nicholas Cullinan, der Leiter des British Museum, ist in der Nacht dabei.
2: Well, I think we've just witnessed something rather extraordinary.
0: Wir erleben hier gerade etwas Außergewöhnliches. Die Ankunft des Wandteppichs von Bayeux im British Museum, aber auch, dass dieser Teppich das erste Mal in 1000 Jahren nach Großbritannien zurückkehrt. Es ist großartig, ein Teil dieser Rückkehr zu sein, aber auch jetzt hier dabei zu sein. Und vor allem freue ich mich, dass wir dieses Werk bald mit möglichst vielen Menschen teilen können. Denn der Wandteppich ist nicht nur UNESCO-Kulturerbe, sondern auch ein ganz besonderes Kulturgut der französisch-britischen Geschichte. Gestickt im englischen Canterbury zeigt der Teppich die Geschichte der normannischen Eroberung Großbritanniens inklusive ihres Höhepunktes, der Schlacht von Hastings im Jahr 1066. Das letzte Mal, dass Großbritannien eingenommen wurde, betonen die Briten. Seit seiner Entstehung im 11. Jahrhundert war der Teppich stets im französischen Bayeux aufbewahrt worden. Anfragen der Briten, den Teppich auszuleihen, hatten keinen Erfolg. Dann kam der französische Präsident Emmanuel Macron vor einem Jahr zum Staatsbesuch nach Großbritannien und da verkündete er, der Wandteppich von Bayeux, französischer Staatsbesitz, wird erstmals Frankreich verlassen und in London ausgestellt werden. Es folgten mehrere Monate Planung. Schon im September war der Teppich in Millimeterarbeit aus seiner Vitrine im französischen Bayeux genommen und für die Reise vorbereitet worden. Restauratoren und Kunstexperten beobachteten das mit Sorge. Zu fragil sei der Teppich. Der Transport könnte eines der wichtigsten erhaltenen Objekte des Hochmittelalters zerstören. Nun ist der Transport anscheinend gelungen. Für die französische Botschafterin in Großbritannien, Hélène Trieux-Duchesne, ist die Ausleihe ein besonderer Moment in den französisch-britischen Beziehungen.
4: Former enemy, because it was about battle.
0: Auf dem Wandteppich geht es um eine Schlacht. Das heißt, ehemals verfeindete Nationen haben jetzt das Vertrauen zueinander, dass sie eine solche Ausleihe des Wandteppichs von Bayeux möglich machen. Für das British Museum ist die Leihgabe schon jetzt in einem ganz anderen Sinne ein historischer Moment. Als Anfang Juli die ersten Tickets für die Ausstellung im September in den Verkauf gingen, waren sie in kurzer Zeit ausverkauft. Schon jetzt hat das Museum knapp 3 Millionen Euro damit eingenommen. Damit bricht die Ausstellung des Wandteppichs von Bayeux schon Rekorde, bevor sie überhaupt angefangen hat.
19: Aus London war das Lisa Maria Röhling. Wenn es im Hochsommer ein Gewitter gibt, dann freuen sich viele über die Abkühlung und Gewitter gehören auch irgendwie dazu. Vor allem im Juli und August, da kracht es besonders häufig. Ein Blitz kann dabei nicht nur Dächer beschädigen oder Brände auslösen. Oft reichen schon Einschläge in der Nähe, damit empfindliche Technik kaputt geht. Vom Fernseher über den Computer bis hin zum Router. Die Schäden durch Blitzeinschläge, die belaufen sich jedes Jahr auf mehrere 100 Millionen Euro. Frage dazu an Marcel Fehr aus der ARD-Verbraucherredaktion. Reicht denn ein Blitzableiter am Haus aus, um die Elektrogeräte zu schützen?
7: Nicht ganz. Ein Blitzableiter schützt in erster Linie das Gebäude und die Menschen darin. Es sorgt dafür, dass ein direkter Blitzeinschlag kontrolliert in die Erde abgeleitet wird und so größere Schäden am Haus verhindert werden. Für Fernseher, Computer, Router oder andere Elektrogeräte reicht das aber allein nicht aus. Denn ein Blitz kann auch über Strom, Telefon oder Antennenleitung gefährliche Überspannung ins Haus bringen, selbst wenn er nur in der Nähe einschlägt. Deshalb empfehlen Fachleute zusätzlich einen sogenannten inneren Überspannungsschutz. Erst das Zusammenspiel aus äußerem Blitzschutz und Überspannungsschutz sichert die Technik im Haus gut ab.
19: Und die Steckerleistungen mit Überspannungsschutz, bringen die wirklich was?
7: Ja, allerdings braucht es mehr als das. Eine Steckdosenleiste mit Überspannungsschutz ist nur der letzte Baustein eines guten Schutzkonzepts. Idealerweise gibt es 3 Ebenen. Den Blitzableiter am Gebäude, Überspannungsschutz im Sicherungs- oder Zählerschrank und schließlich den Feinschutz direkt an der Steckdose. Die Schutzgeräte im Haus fangen den größten Teil der Überspannung ab. Die Steckerleiste schützt dann empfindliche Geräte vor den verbleibenden Spannungsspitzen. Solche Steckerleisten gibt es nicht nur für den Strom, sondern auch für Telefon- und Antennendosen. Wichtig ist allerdings die Qualität. Fachleute raten zu geprüften Produkten, zum Beispiel mit VDE- oder GS-Zeichen. Sehr günstige No-Name-Produkte bieten oft nicht den versprochenen Schutz. Bei allen Blitzschutzeinrichtungen sollte man im Zweifelsfall einen Fachmann zu Rate ziehen.
19: Was kann ich denn selbst für die Sicherheit tun, bevor ich zum Beispiel in den Urlaub fahre?
7: Also der beste Schutz ist oft ganz einfach. Stecker ziehen. Wer empfindliche Geräte komplett vom Stromnetz trennt, schützt sie am zuverlässigsten vor Überspannungen. Dabei sollte man, wenn möglich, auch Antennennetzwerk oder Telefonkabel abziehen, denn auch darüber können Spannungsspitzen ins Gerät gelangen. Das sollte allerdings rechtzeitig geschehen und nicht erst, wenn das Gewitter schon direkt über dem Haus ist. Wer in einer Gegend wohnt, in der es besonders häufig gewittert, für den lohnt sich oft auch der fest eingebaute Überspannungsschutz. Hier empfiehlt sich allerdings auch die Rücksprache mit einer Elektrofachkraft.
19: Informationen waren das von Marcel Fehr, wie man sich also vor Gewitterschlägen, Blitzeinschlägen schützen kann, beziehungsweise seine Haustechnik. Und da können wir doch an der Stelle gleich mal Renato Bodenburg bei uns im Wetterstudio fragen. Heute Abend und in der Nacht, müssen wir da irgendwo mit Gewitter rechnen?
3: Nein, also definitiv nicht. Die Wolken, die es jetzt noch gibt, die werden auch immer weniger. Gerade in Sachsen-Anhalt sind die noch meist vertreten. Und die taugen nicht dazu, dass sie noch einen Schauer bilden oder ein Gewitter. Und auch übers Wochenende wird es weitgehend trocken bleiben. Ich sage das ganz bewusst, weil sich mit dieser Quellbewölkung, die sich dann auch im Laufe des Nachmittags morgen mitbildet und zum Teil eben auch am Sonntag, vereinzelt gerade von Nordosten her so ein paar einzelne Schauer möglich sind, aber die eher wahrscheinlich nicht auftreten werden.
19: Kurzer Blick noch auf die Temperaturen.
3: Also der Hochsommer kommt in seiner Form mit hohen Temperaturen zurück, aber keine Angst, also wir kommen nicht nochmal auf diese 40 Grad, die wir schon mal erlebt hatten. Es ist also aus meiner Sicht ein bisschen moderater, wobei man natürlich trotzdem ins Schwitzen kommen wird bei über 30 Grad, aber die der Schlusspunkt, meine Güte, ja, es ist schon warm genug, wird dann am morgigen Sonnabend bei 30 Grad und am Sonntag bei 31 liegen.
19: Alles klar. Ja. Dankeschön, Renato, für diesen Ausblick.
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19: Kurzer Blick auf die nächste halbe Stunde bei uns. Das neue Album der Rolling Stones ist heute erschienen. Und unsere Korrespondentin konnte mit Mick Jagger höchstpersönlich sprechen. Zu hören das bei uns in der nächsten halben Stunde.
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6: Um 17.30 Uhr mit Rio Takeda. Berlins regierender Bürgermeister Kai Wegner verzichtet auf die Spitzenkandidatur bei der Abgeordnetenhauswahl im September. Wie der CDU-Politiker mitteilte, will er bis zur Wahl aber im Amt bleiben. Wegner reagiert auf Rücktrittsforderungen aus der eigenen Partei. Hintergrund sind seine Falschaussagen im Zusammenhang mit dem großen Stromausfall zu Beginn des Jahres. Wer die Berliner CDU in die Wahlen führen soll, ist offen. Als möglicher Nachfolger wird Finanzsenator Stefan Evers gehandelt. Das neue Heizungsgesetz ist endgültig beschlossen. Bundestag und Bundesrat stimmten heute der Novelle zu. Damit werden Vorgaben der Ampelregierung für neue Heizungen wieder abgeschafft. Betrieb und Einbau von Öl- und Gasheizungen sind weiterhin möglich. Auch das Krankenkassensparergesetz passierte den Bundestag und die Länderkammer. Das Gesetz sieht Einschnitte bei Kassenleistungen und zusätzliche Kosten für Versicherte vor. Mit großer Mehrheit stimmte der Bundestag für ein neues Sportfördergesetz. In Leipzig wird nun eine unabhängige Agentur eingerichtet, die das Geld für den Spitzensport verteilen soll. Die Bundeswehr gibt ihr Feldlager im nordirakischen Erbil endgültig auf. Wie das Verteidigungsministerium bestätigte, wurden darüber die Bundestagsabgeordneten informiert. Es sei aber kein überstürzter Abzug geplant. Das Lager war schon mehrfach Ziel von Angriffen und wurde deshalb zeitweise geräumt. Die Bundeswehr ist im Nordirak an einer internationalen Mission gegen die Terrormiliz IS beteiligt, die im September enden soll. Bei dem verheerenden Waldbrand in Südspanien sind offenbar die meisten der mindestens 11 Todesopfer Urlauber. Die Regionalregierung von Andalusien teilte mit, vermutlich handle es sich um Touristen, die das beliebte Dorf Bedar bei Almería besucht hätten. Sie seien bei der Flucht von Flammen umzingelt worden. Zur Identität der Opfer gibt es noch keine Informationen. Etwa 20 Personen werden noch vermisst. Der Waldbrand hat sich mittlerweile auf mehr als 3000 Hektar ausgebreitet. Ausgelöst wurde er vermutlich durch eine abgerissene Stromleitung.
3: Im Mundstuhl-Hainich-Kreis gibt es eine Havarie an einem Abwasserkanal. Wie der Bruchstädter Bürgermeister mitteilte, ist eine Druckleitung vom örtlichen Pumpwerk beschädigt. Der Abwasserzweckverband sprach von einem Totalausfall der Anlage. Zwischen Bruchstädt und Bad Tennstedt ströme Abwasser aus, das nun in Fäkaliencontainer umgepumpt werde. Diese müssen dann per Lkw zur Kläranlage gebracht werden. Das waren die Nachrichten. Das Wetter mit den Temperaturen von 17 Uhr, Artern sonnig 27 Grad, Dresden leicht bewölkt 26, Eisenach sonnig 26, Erfurt sonnig 26 Grad, jeweils stark bewölkt, Gardelegen 27 Grad, Hoyerswerda 27, Magdeburg 27, Neuhaus am Rennweg sonnig 23 Grad, jeweils sonnig Oschatz 27, Plauen 25, Wernigerode 25 und Lutherstadt-Wittenberg meldet 27 Grad. Am Abend ein Mix aus Sonne und Wolken und trocken 20 bis 25 Grad. In der Nacht leicht bewölkt oder klar, Tiefstwerte 16 bis 11 Grad. Morgen meist viel Sonne, nachmittags Quellwolken und trocken, Höchstwerte 25 bis 30 Grad. Am Sonntag ein Sonne-Wolken-Mix und hochsommerlich warm. MDR, aktuell Verkehrsdienst, A2 Richtung Berlin zwischen Allerengersleben und Bornstedt, Stau und stockend nach Unfall plus 15 Minuten. A2 Richtung Berlin zwischen Burg Ost und Cäsar, 7 Kilometer Stau an der geordneten Unfallstelle plus 20 Minuten. Die A4 Frankfurt Richtung Dresden ist zwischen Gera Leumnitz und Ronneburg nach Unfall gesperrt, zurzeit Stau. Wegen Böschungs- und Feldbränden sind gesperrt im Landkreis Gotha die Straße zwischen Wandersleben und Seebergen und im Landkreis Zwickau die Straße zwischen Oberwiera und Abzweig Pfaffroda. Geblitzt wird auf der A4 Görlitz Richtung Dresden zwischen Salzenforst und Uist und auf der A4 Richtung Frankfurt zwischen Magdala und Apolda. Soweit der MDR aktuell Verkehrsdienst, die Zeit 17.34 Uhr.
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19: Mit Uta Georgi an diesem Nachmittag für Sie im Studio. Hallo und herzlich willkommen nochmal. Der Bundestag hat heute mit den Stimmen von Union und SPD ein neues Bundespolizeigesetz beschlossen. Damit erhalten die Beamten der Bundespolizei zusätzliche Befugnisse für die Gefahrenabwehr. Mehr dazu von Dagmar Pepping.
12: Innenminister Dobrindt von der CSU spricht von einem Mammutwerk für die Sicherheit in Deutschland. Die 55.000 Beschäftigten der Bundespolizei erhalten neue Befugnisse und zusätzliche technische Möglichkeiten für ihre Arbeit, etwa an Bahnhöfen und Flughäfen. Dort ist künftig der Einsatz von KI-basierter Videotechnik erlaubt. Die Kameraaufnahmen werden mit Hilfe von künstlicher Intelligenz analysiert. Das soll helfen, Gefahren frühzeitig zu erkennen. Dabei geht es auch um biometrische Gesichtserkennung in Echtzeit. Grüne und Linke kritisieren das als unzulässigen Eingriff in die Grundrechte der Bürger. Weitere Kernpunkte der Reform: Die Bundespolizei kann eigene Drohnen einsetzen, für Aufklärungszwecke oder um Demonstrationen zu überwachen. Außerdem darf sie Flugkörper selber abwehren, zum Beispiel durch GPS-Störungen. Darüber hinaus dürfen die Beamten Mobilfunkkarten lokalisieren, etwa nach Handydiebstählen. Eine bessere Überwachung von verschlüsselter Kommunikation soll insbesondere gegen Schleuserbanden helfen. Ebenfalls geregelt in der Reform: Die Bundespolizei kann künftig ausreisepflichtige Menschen in Abschiebehaft nehmen. Grüne und Linke stimmten gegen den Gesetzentwurf. Die AfD enthielt sich. Nach der Sommerpause muss sich nun noch der Bundesrat mit dem Bundespolizeigesetz beschäftigen.
19: Heute das Gebäudemodernisierungsgesetz, gestern das Gesetz zur Kraftwerksstrategie, ein Haushalt, der bei der Klimatransformation den Rotstift ansetzt. Was einzeln vielleicht noch verkraftbar wäre, zerstört in Summe jeglichen Fortschritt in Deutschland. Das meint Katja Jansen aus der ARD-Klimaredaktion in ihrem Kommentar.
13: Ein Haus muss man nicht mit der Abrissbirne niederreißen. Soll es zusammenbrechen, kann man auch einfach Stück für Stück das Fundament abtragen. Das Ergebnis wird das gleiche sein: Zerstörung. Und genau das passiert gerade mit dem deutschen Fortschritt. Mehr als die Hälfte unseres Stroms kommt inzwischen aus erneuerbaren Energien. Fast 76% sind es jetzt aktuell im Sommer. Damit liegt Deutschland deutlich über dem EU-Durchschnitt. Im Juni wurden in Deutschland zum ersten Mal mehr reine E-Autos zugelassen als Verbrenner oder Hybride. Zahlreiche Unternehmen sind mutig und innovativ in ihre Transformation gestartet, setzen auf eine klimafreundliche und wirtschaftlich sichere Zukunft. Man könnte also denken, ja, es war holprig zwischendurch, aber jetzt sind wir an dem Punkt, ab dem es leichter wird, wo die Anstrengungen beginnen, sich auszuzahlen, wo Wärmepumpen so weit entwickelt sind, dass sie auch im Altbau funktionieren, wo uns Batteriespeicher helfen, Sonnenstrom auch dann zu nutzen, wenn es längst dunkel ist, oder wo Firmen mit eingesparten CO2-Emissionen Geld verdienen können. Doch das Fundament, auf dem all das fußt, droht zu brechen. Grund sind die vielen kleinen und großen Rückschritte, die die aktuelle Bundesregierung gerade Tag für Tag durchsetzt. Das Gesetz zur Kraftwerkstrategie, das den Fokus sichtbar auf fossile Gaskraftwerke legt, das andere flexible Optionen wie Batteriespeicher hemmt. Und ja, man hat das nachgearbeitet, jetzt hemmt es vielleicht ein kleines bisschen weniger, aber dieses Gesetz kommt ja nicht allein. Es ist ein kritisches Bohrloch von vielen im Fundament. Denn auch das Gebäudemodernisierungsgesetz, das Update des sogenannten Heizungsgesetzes, bricht Stück für Stück aus dem Fundament heraus, indem es den Neueinbau von Öl- und Gasheizungen auch langfristig wieder möglich macht, indem es mit einer Biotreppe, einer Quote an grünen Gasen und Ölen kalkuliert, ohne dass klar ist, wo die in größeren Mengen herkommen sollen, und indem jetzt doch bei der Förderung klimafreundlicher Heizungen gespart wird. Auch hinter den Kulissen, ganz ohne neue Gesetze, wird das Fundament der deutschen Transformation zersägt und zerschlagen. Zum Beispiel, indem Wirtschaftsministerin Katharina Reiche in Brüssel offenbar gegen deutsche Regierungsabsprachen die Methanverordnung schwächt, den Weg bereitet, dass der Energiesektor ungehemmt weiter klimaschädliches Methan ausstößt. Oder indem leise, aber wirkungsvoll der deutsche Beitrag zur internationalen Klimafinanzierung um 1 Milliarde gekürzt wird. Vielleicht wären die einzelnen Rückschritte, einzelne Schadstellen im Fundament verschmerzbar. Vielleicht könnte man sie noch ausgleichen. Doch in Summe zerstören sie das Klima und den Fortschritt nachhaltig. Brechen die Transformation, und das, obwohl so viele Menschen, die schon jeden Tag leben und vorantreiben. Hoffentlich versteht das in letzter Sekunde auch noch die Politik.
19: Ein Kommentar war das von Katha Jansen. Das Bundeskartellamt zieht eine Bilanz der letzten Monate an den Tankstellen. Die Behörde kommt zu dem Schluss, die inzwischen beendete Senkung der Spritsteuer und die 12-Uhr-Regelung hätten Verbraucher im vergangenen Quartal entlastet. Allerdings gab es auch Regelverstöße. Details von Anne Burkhardt.
14: Nur einmal pro Tag um 12 Uhr dürfen die Tankstellen die Preise erhöhen. Die meisten haben sich daran gehalten und wer vor 12 Uhr getankt hat, konnte Geld sparen. Aber rund 2% der Kraftstoffanbieter haben sich nicht an die Regel gehalten, ermittelte das Bundeskartellamt. Sie haben die Preise zu früh angehoben. Ob aus technischen Gründen oder um mehr Gewinn zu machen, das wird nun ermittelt. Bei der Senkung der Energiesteuer um rund 17 Cent pro Liter spricht das Bundeskartellamt von einem Erfolg für die Verbraucher. Der Tankrabatt sei zwar nicht vollständig, aber weitgehend an die Kunden weitergegeben worden. Zusätzlich hätten im Juni auch gesunkene Rohölpreise zu deutlichen Preisrückgängen an den Tankstellen geführt, sagte Kartellamtspräsident Andreas Mund. Mit dem Ende des Tankrabatts am 1. Juli seien die Preise an den Zapfsäulen im Durchschnitt um bis zu 19 Cent gestiegen. Dazu hätten auch Preissteigerungen im Großhandel beigetragen. Die werden vor allem nach 12 Uhr an die Kunden weitergegeben. Das Bundeskartellamt rät deshalb, am besten weiter vormittags zu tanken, um Geld zu sparen.
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15: Mit Thorsten von Wege, wir sind wieder in Wimbledon und Ina Kast, die jetzt für uns die Reportage dort vom Heiligen Rasen übernimmt, die hat gute Nachrichten, glaube ich.
16: Ich habe sehr gute Nachrichten, denn Alexander Zverev hat es tatsächlich ins Finale von Wimbledon geschafft. Insgesamt ein sehr überzeugender Auftritt wieder im Halbfinale gegen den Außenseiter aus Großbritannien, gegen Arthur Ferry. Glatter Dreisatzsieg für Alexander Zverev, nur der erste Durchgang. Der war ein bisschen hakelig, da musste er in den Tiebreak gehen. Der Deutsche hat den aber dann gewinnen können mit 7-0. Die anderen beiden Sätze sind dann mit 6-2 und 6-4 an Zverev gegangen. Also dieser Arthur Ferry hatte, wie wir das im Vorfeld eigentlich so ein bisschen gedacht haben, nicht so wirklich eine Chance gegen diesen starken Weltranglisten-Dritten, der ab kommenden Montag durch diesen Finaleinzug jetzt die Nummer 2 der Tenniswelt wieder sein wird. Und Alexander Zverev wartet jetzt noch darauf, wer sein Endspielgegner werden wird. Das zweite Halbfinale der Männer hat vor wenigen Minuten begonnen. Da stehen sich Novak Djokovic und Jannik Sinner gegenüber. Ist noch sehr ausgeglichen. Aktuell führt Djokovic mit 3-2.
15: Na, da bleiben wir natürlich auch dran. Wir wollen ja hören, gegen wen Alexander Zverev dann anzutreten hat im Endspiel. Tour de France, 7. Etappe. Holger Gerska fasst das Geschehen zusammen.
11: Der Cleverste hat diesen wichtigsten Sprint der Tour de France gewonnen. In der Sprinterhauptstadt Bordeaux triumphierte der schon 33-jährige Ex-Europameister Tim Merlier aus Belgien und das relativ souverän. Die Deutschen waren wieder mal im Bilde. Zu dritt landeten sie unter den besten 12, aber die ersten 3 Plätze verpasste vor allem Max Kanter als Vierter knapp. 6. wurde für Bauhaus, 12. Pascal Ackermann. In der Sprintvorbereitung war Max Kanter lange zu weit hinten, Pascal Ackermann früh zu weit vorn. Alles richtig gemacht hat dagegen Tim Merlier. Er gewann diesen Sprint vor dem Deutschlandtoursieger des vergangenen Jahres, Sören Warenschold aus Norwegen, und vor dem Mann aus Eritrea, Binyam Girmay. Im gelben Trikot bleibt auf einer ereignisarmen Etappe der Slowene Tadej Pogacar.
15: Kurzer Blick nach Berlin in den Bundestag. Dort ist das Spitzensportfördergesetz beraten und beschlossen worden. Staatsministerin Christiane Schenderlein hat sich dazu geäußert und sagt in Bezug auf die neu zu gründende Spitzensportagentur in Leipzig das.
17: Kernstück

0: Favoriten in diesem Turnier. Würden sie gegen Belgien weiterkommen, dann hätte man Frankreich im Halbfinale als Gegner. Aber Spanien hofft erstmal, dass das heute gut geht. Franka Welz.
1: WM-Begeisterung in Spanien ist wie eine Dampflokomotive, die langsam Fahrt aufnimmt. In einem derart fußballverrückten Land mag das überraschen, aber betrachtet man Spaniens jüngere WM-Geschichte etwas genauer, dann wirkt diese anfängliche Zurückhaltung durchaus plausibel. Seit 16 Jahren hat Spanien kein WM-Viertelfinale mehr erreicht, umso größer die Begeisterung nach dem späten Siegtreffer gegen Portugal. Jetzt sei auch das Finale drin, freuen sie sich in Madrid, nachdem diese psychologisch wichtige Hürde genommen war. Andere greifen gleich nach den Sternen, beziehungsweise dem zweiten Stern. Verglichen mit anderen großen Mannschaften wie den bereits ausgeschiedenen Brasilianern, 5 WM-Titel, den deutschen Vierfach-Weltmeistern oder den ebenfalls im Viertelfinale vertretenen Argentiniern, immerhin 3 WM-Titel, wirkt der eine kleine Stern auf der Brust des spanischen Trikots ein wenig verloren. 2010 hatten die Spanier ihn mit dem Titelgewinn in Südafrika erhalten. Und vom zweiten Sternchen träumen sie jetzt alle, Fans und Spieler.
2: Und das war Franka Welz aus Spanien. 17.45 Uhr ist es. 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Und das hier ist bei den Nachrichten die Spitzenmeldung zur Stunde. Berlins regierender Bürgermeister Kai Wegner verzichtet auf seine Kandidatur bei der Abgeordnetenhauswahl im September. Er will nicht mehr antreten und er reagiert damit auf die Kritik an seinem Krisenmanagement beim großen Stromausfall Anfang des Jahres. Weitere Meldungen, die hören Sie jetzt von Ryo Takeda.
3: Die Verhandlungen mit dem Iran sollen nach Angaben von US-Präsident Donald Trump fortgesetzt werden. Trump erklärte, die USA hätten der Bitte des Iran um neue Gespräche zugestimmt. Die Waffenruhe sei aber beendet. In den vergangenen Tagen hatte das US-Militär den Iran mehrfach angegriffen. Begründet wurde das mit Attacken auf Handelsschiffe. Ein wegen Mordes verurteilter Palliativmediziner will seine Verurteilung zur Höchststrafe nicht akzeptieren. Wie das Landgericht Berlin mitteilte, hat der 41-Jährige Revision eingelegt. Jetzt muss der Bundesgerichtshof den Fall überprüfen. Der Mediziner war diese Woche zu einer lebenslangen Freiheitsstrafe verurteilt worden. Er hat 15 Menschen ein tödliches Gemisch verabreicht. In Wittenberg ist am Lutherhaus der Grundstein für ein neues Eingangsgebäude gelegt worden. Anwesend war auch Kulturstaatsminister Wolfram Weimer. Das Museum wird gerade saniert und soll im Herbst des nächsten Jahres mit einer Dauerausstellung wieder eröffnet werden. Das Wetter: in der Nacht oft sternenklar, 15 bis 10 Grad, morgen meist viel Sonne und trocken, 25 bis 30 Grad. MDR, aktuell Verkehrsdienst. Die A2 Richtung Berlin ist zwischen Allerengersleben und Alsleben nach Unfall gesperrt. A2 Richtung Berlin zwischen Thesen und Cäsar. 7 Kilometer Stau und Stocken plus 20 Minuten. Vorsicht auf der A2 Richtung Berlin zwischen Cäsar und Wolin. Ein Plasteteil auf der linken Fahrspur. A4 Frankfurt Richtung Dresden zwischen Gera und Ronneburg. Stau nach Unfall, eine Stunde länger. Der Verkehr wird einspurig an der Unfallstelle vorbeigeleitet. Und im Landkreis Gotha ist die Straße zwischen Wandersleben und Seebergen wegen Löscharbeiten gesperrt. Geblitzt wird auf der A4 Görlitz Richtung Dresden zwischen Salzenforst und Huist und auf der A4 Richtung Frankfurt zwischen Magdala und Apolda. Soweit der MDR. Aktuell Verkehrsdienst, die Zeit 17.47 Uhr.
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2: Bundespräsident Frank-Walter Steinmeier hat seine Amtsgeschäfte am neuen Übergangsamtssitz am Spreebogen aufgenommen. Mit dem Wechsel der Präsidentenstandarte, der offiziellen Flagge des Staatsoberhauptes, endete die Arbeit in Schloss Bellevue vorerst. Das Schloss und das Bundespräsidialamt stehen vor einer jahrelangen Sanierung. Aus Berlin meldet sich Dietrich Karl Maurer.
5: Bundespräsident Frank-Walter Steinmeier arbeitet nun von einem modernen, funktionalen Bürogebäude aus. Der Neubau mit bunten Fassadenelementen liegt direkt an der Spree zwischen Kanzleramt und Berliner Hauptbahnhof. Am Morgen holte das Bundespräsidialamt die Präsidentenstandarte vom Dach von Schloss Bellevue ein. Wenig später wehte die Flagge des Staatsoberhaupts auf dem neuen Amtssitz. Damit wurde der Umzug auch nach außen sichtbar. Anschließend bezog Steinmeier sein neues Amtszimmer und setzte dort seine Arbeit fort. Am Spreebogen sollen in den kommenden Jahren Staatsgäste empfangen, Minister ernannt und offizielle Veranstaltungen ausgerichtet werden. Der Umzug wurde notwendig, weil Schloss Bellevue

0: und das benachbarte Bundespräsidialamt grundlegend erneuert werden müssen. Das 1785 erbaute Schloss dient seit 1994 als erster Amtssitz des Bundespräsidenten. Nach mehr als drei Jahrzehnten haben sich dort zahlreiche bauliche und technische Mängel gezeigt. Die Sanierungsarbeiten sollen bis zu 8 Jahre dauern. Bis dahin bleibt der Spreebogen Amtssitz des Staatsoberhaupts. Danach soll Schloss Bellevue wieder genutzt werden. In den Neubau sollen anschließend Bundesbehörden einziehen.
1: Aus Berlin war das Dietrich Karl Meurer. Die Rewe Group ruft bundesweit die Ja-Bärenmischung tiefgefroren zurück, so der Titel dieses Produktes. Der Grund für den Rückruf: in der Mischung wurden Hepatitis A-Viren nachgewiesen. Nina Kunze aus der ARD-Wissenschaftsredaktion hat sich damit beschäftigt. Sie erklärt zunächst, wie gefährlich diese Viren sind.
2: Von allen Hepatitis-Viren gilt Hepatitis A als das harmloseste. Gefährlich wird's meist nur bei älteren Menschen oder bei Personen mit Vorerkrankungen. Da kann es in seltenen Fällen zu Leberversagen kommen. Allerdings dauert es auch etwa 2 bis 7 Wochen, bis sich die Erkrankung überhaupt zeigt. Typische Symptome sind Magen-Darm-Beschwerden, zum Beispiel Übelkeit und Schmerzen im Oberbauch. Und es kann zur Hepatitis kommen, also einer Leberentzündung. Die äußert sich zum Beispiel durch Gelbfärbung der Haut oder der Augen, Juckreiz und Verfärbung von Stuhl und Urin. Die gute Nachricht ist aber auch hier, die meisten Erkrankten erholen sich innerhalb von 2 bis 3 Monaten vollständig. Kinder haben häufig keine Beschwerden und die Krankheit heilt bei ihnen von selbst aus.
1: Es gibt ja eine Impfung gegen Hepatitis A. Wenn man jetzt die zurückgerufenen Beeren schon gegessen haben sollte, ist es da möglich, sich noch impfen zu lassen, die Impfung also nachzuholen?
2: Ja, eine Impfung ist auch noch nach dem Verzehr des Produkts möglich, solange die Krankheit noch nicht ausgebrochen ist. Es dauert ungefähr 2 Wochen, bis der Impfschutz aufgebaut ist. Das heißt, bei einer durchschnittlichen Inkubationszeit, also die Zeit, bis die Krankheit ausbricht, von 4 Wochen, kann die Impfung auch nach 2 Wochen noch nachgeholt werden. Hepatitis A ist aber auch eine klassische Reiseimpfung. Also es lohnt sich, einfach mal einen Blick in den Impfpass zu werfen. Es kann gut sein, dass man sich eh schon irgendwann mal dagegen hat impfen lassen.
1: Weiß man denn, wie diese Viren in diese Bärenmischung gekommen sind?
2: Jetzt wird's ein bisschen eklig. Hepatitis A-Viren übertragen sich über unsere Fäkalien und finden sich häufig in nicht ausreichend geklärtem Wasser. Es reicht also, wenn die Beeren irgendwo mit verunreinigtem Wasser in Kontakt gekommen sind. Das kann auch schon auf dem Feld passiert sein, bei der Bewässerung oder später, wenn die Beeren dann in der Fabrik gewaschen werden. Diese Beeren, die jetzt zurückgerufen wurden, die kamen aus einer Fabrik in Spanien und da kommt Hepatitis A auf jeden Fall häufiger vor als bei uns in Deutschland.
1: Und wie oft kommen solche Verunreinigungen mit Hepatitis A-Viren im Tiefkühlobst überhaupt vor?
2: Es kommt tatsächlich häufiger vor, dass Tiefkühlobst mit Hepatitis A belastet ist. Deswegen empfiehlt das Bundesinstitut für Risikobewertung auch, Tiefkühlobst vor dem Verzehr immer einmal aufzukochen und nicht einfach nur auftauen zu lassen. Bei Reisen in Länder, in denen Hepatitis A verbreitet ist, wird auch empfohlen, frische Produkte wie Obst und Gemüse entweder mit sauberem Wasser zu waschen oder zu schälen und gerade auch bei Eiswürfeln vorsichtig zu sein.
1: Hinweise und Tipps waren das von Nina Kunze aus der ARD-Wissensredaktion. Die Rewe Group also hat Tiefkühlbeeren bundesweit wegen Hepatitis A-Viren zurückgerufen. Mehr als 3 Jahre sind vergangen, seit die WHO das Ende der Corona-Pandemie verkündet hat. Das Virus ist zwar noch nicht weg. In einem neuen Schreiben vom Robert-Koch-Institut gibt es aber gute Nachrichten. Dazu David Enstfellner.
3: Die Ständige Impfkommission, kurz STIKO, hat ihre Empfehlung zur Impfung gegen das Coronavirus für weite Teile der Bevölkerung gelockert. Künftig empfiehlt die STIKO die jährliche Auffrischungsimpfung nur noch für Bewohnerinnen und Bewohner von Pflegeeinrichtungen sowie Menschen über 75 Jahren, statt wie bisher für Menschen über 65 Jahren. Außerdem sollen sich Mitarbeiter von Gesundheits- und Pflegeeinrichtungen sowie Menschen mit bestimmten Vorerkrankungen und deren Familienangehörige weiterhin impfen lassen. Bislang hatte die STIKO empfohlen, dass alle Menschen über 18 Jahren eine Grundimmunität aufbauen sollen, sich also bis zu 3-mal impfen lassen. Diese Empfehlung fällt jetzt weg. Ein Grund dafür: die Herdenimmunität ist erreicht. Es sind also genügend Menschen geimpft oder genesen. Deswegen sinken die Fallzahlen sowie die Krankenhauseinweisungen und Todesfälle kontinuierlich. Auch für die meisten Schwangeren fällt die Impfempfehlung weg. Seit Auftreten der Omikron-Variante von Corona sind sie nicht mehr besonders von schweren Krankheitsverläufen betroffen. Wer sich noch impfen lässt, macht das laut der STIKO am besten im Spätsommer.
1: Informationen waren das von David Enstfellner. Jetzt zur Musik. Fans der Rolling Stones, die dürften sich freuen, denn heute ist das inzwischen 25. Studioalbum der legendären englischen Rockband erschienen. Die meisten Songs, die wurden in London aufgenommen und genau dort haben die Rolling Stones das Album auch bei einem exklusiven Event ihren Fans vorgestellt. Von Kritikern wird das Album weltweit jetzt schon gelobt. Erste Höreindrücke von Lisa Maria Röhling.
4: Mick Jagger und Ronnie Wood betreten eine kleine Bühne mitten in einem Aufnahmestudio im Westen Londons. Es ist 4 Tage vor der offiziellen Veröffentlichung des 25. Studioalbums Foreign Tongues und Jagger und Wood geben gut 70 Fans eine exklusive Kostprobe des neuen Albums. In dem Raum, in dem sie die Platte aufgenommen haben, machen die beiden Rockveteranen Witze, erzählen vom Entstehungsprozess und dass sie immer noch neue Musik rausbringen, weil es einfach aufregend ist.
5: It's exciting to still be creative after all these years.
4: Mit diesen Tönen ging die Saga um die neue Stones-Platte im April los. Da tauchten nämlich im Londoner Stadtteil Camden plötzlich mysteriöse Plakate auf, die den Song Rough and Twisted ankündigten. Allerdings sollte die Band dahinter The Cockroaches heißen. Wer aber dem QR-Code auf den Plakaten folgte, kam schnell auf die Webseite der Rolling Stones. Und die machten schnell klar, sie sind halt so langlebig wie Kakerlaken, also Cockroaches. Das Pseudonym passt also. Und deswegen tragen auch einige Fans beim exklusiven Termin mit der Band T-Shirts, auf denen steht Who the fuck are the Cockroaches? Das neue Album ist nach Hackney Diamonds bereits das zweite ohne Schlagzeuger Charlie Watts, der 2021 starb. Auf Foreign Tongues ist Charlie Watts trotzdem dabei. Mit dem Song Hit Me in the Head, der kurz vor seinem Tod entstanden ist, erklärt Mick Jagger bei der Albumvorstellung in den USA.
6: So Charlie plays great, it's super fast.
4: Charlie spielt einfach großartig, der Song ist super schnell. Wir hatten auf dem vorherigen Album schon 2 Songs mit Charlie und diesmal ist auch einer dabei.
6: With Charlie on this album.
4: Schon Hackney Diamonds war nach einer fast 20-jährigen Albumpause für viele Fans eine Überraschung. Jetzt legen die Stones nach. Und sie haben jetzt schon angekündigt, dass genug Material für ein weiteres Album übrig geblieben ist. Weil sie irgendwie doch nach all den Jahren noch etwas zu beweisen haben, sagt Ronnie Wood.
7: Anything you do, you want it to be better.
4: Alles, was wir machen, soll immer besser werden. Man will ja nicht einfach seine Arbeit machen und dann sagen, so, das ist es. Wir sagen uns, da steckt noch mehr in uns, Jungs. So funktionieren wir.
7: That's the way we operate.
4: Mick Jagger und Ronnie Wood bestreiten die Termine rund um das neue Album weitgehend alleine. Keith Richards lässt beim exklusiven Fan-Event in London per Videobotschaft grüßen. Als die Band zwischen 2005 und 2023 keine neue Musik rausbrachte, musste vor allem Richards seinen Musikstil anpassen. Seine voranschreitende Arthritis hat sein Gitarrenspiel verändert. Dem neuen Album merkt man das kaum an. Auch Mick Jaggers unvergleichliche Stimme ist gewohnt schrill und durchdringend. Auch die Fans, die bei der exklusiven Kostprobe dabei sind, sind von Foreign Tongues begeistert. Während die Titel laufen, wippen die Gäste begeistert mit. Fast alle haben die Tickets für die Veranstaltung gewonnen. Julie und Chris sind extra aus Australien angereist, um ihre Lieblingsband zu treffen und die neuen Lieder zu hören.
8: You don't get this close to the Rolling Stones.
4: Man kommt ja nicht jeden Tag so nah an die Rolling Stones ran. Ich verfolge die Band schon so lange und sie hautnah zu erleben, zu hören, wie sie über ihr neues Album sprechen. Wir können es gar nicht richtig glauben.
9: I was really emotional.
4: Ich war richtig emotional. Der Humor der beiden, die entspannte Atmosphäre, das vergessen wir niemals.
9: Never forget.
4: Und die neue Musik hat die beiden auch überzeugt. Das Album wollen sie sich sofort kaufen, wenn es rauskommt.
1: Lisa Maria Röhling war das mit ersten Höreindrücken des neuen Albums der Rolling Stones. Heute ist es erschienen und wir wollen jetzt mal wissen, wie hört sich denn das Wetter an? Heute Abend in der Nacht und am Wochenende, Renate Bodenburg bei uns im Wetterstudio.
10: Naja, also ich würde es erstmal so ein bisschen
1: das Wetter singen, wäre doch mal was Neues.
10: Na, dann legst du aber mal vor.
1: Nein.
10: Auf alle Fälle ist es so weit entspannt, dass man wirklich gemütlich draußen sitzen kann noch und vielleicht so eine ganz geseichte Hintergrundmusik noch hören kann und vielleicht den Abend oder die Woche dann damit ausklingen lassen kann. Es geht noch ganz gut die nächsten Stunden bei Temperaturen zwischen 20 bis 25 Grad. Die Nachtwerte, da wird es dann schon ein bisschen frischer, 15 bis 10 Grad, aber bis dahin ist noch ein ganzes Stück Zeit. Und wir haben noch recht viel Sonnenschein dazu, nur ein paar Wölkchen noch, vor allem in Sachsen-Anhalt und der Osthälfte Sachsens, die werden auch immer weniger.
1: Wir können uns auf ein Sommerwochenende freuen. Was ist da alles im Gepäck?
10: Also wir haben jetzt auf alle Fälle den Einfluss des Hofs Klaus und dann auch noch Laurent bei den britischen Inseln. Für mich besonders schön auszusprechen. Mhm. Und die beiden sorgen letzten Endes für viel Sonnenschein, aber auch mal dafür, dass der Tiefdruckeinfluss angrenzend so ein paar Wölkchen mit reinschicken kann. Passieren wird da nicht viel, also Regen ist eher nicht in Sicht. Temperaturen steigen an, morgen bis auf 30 und am Sonntag bis auf 31 Grad.
1: Also schon mal die Badehose einpacken. Ja. Dankeschön, Renato. Die Möbelbranche, sie ist im Umbruch. Worauf sich Kunden da einstellen müssen, darüber habe ich mit einem Experten, mit einem Marketing-Experten der TU Chemnitz gesprochen. Das Gespräch können Sie hören bei uns in der nächsten halben Stunde. Und wir berichten dann auch von den schweren Waldbränden im südspanischen Andalusien, wo Touristen ums Leben gekommen sind.

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1: Um 18 Uhr mit Rio Takeda. Der Bundestag hat das neue Sportfördergesetz verabschiedet. Ziel ist eine gezielte Förderung von Spitzenathleten. Herzstück ist eine unabhängige Spitzensportagentur in Leipzig. Sie soll 2027 ihre Arbeit aufnehmen und unabhängig die Fördermillionen verteilen. Der Bundestag beschloss zudem das neue Bundespolizeigesetz, das unter anderem den Einsatz der KI-gestützten Gesichtserkennung an Bahnhöfen und Flughäfen regelt. Zudem beschlossen die Abgeordneten, auf eine Erhöhung ihrer Bezüge in diesem Jahr zu verzichten. Das neue Heizungsgesetz ist endgültig beschlossen. Nach dem Bundestag stimmte auch der Bundesrat der Novelle zu. Damit werden Vorgaben der Ampelregierung für neue Heizungen wieder abgeschafft. Betrieb und Einbau von Öl- und Gasheizungen sind weiterhin möglich. Auch das Krankenkassenspargesetz passierte die Länderkammer. Ein Antrag, den Vermittlungsausschuss anzurufen, fand keine Mehrheit. Das Gesetz sieht Einschnitte bei Kassenleistungen und zusätzliche Kosten für Versicherte vor. Die Arbeitsagentur sieht für viele Zalando-Beschäftigte in Erfurt wenig Chancen auf dem Arbeitsmarkt. Behördenchefin Irena Michel sagte, vor allem für die Vielzahl der Ungelernten dürfte es schwierig werden, passende Jobs zu finden. In der Region würden vor allem Fachkräfte gesucht. Für Helfer gäbe es aber nur halb so viele Angebote wie benötigt. Zalando schließt sein Logistikzentrum in Erfurt im September. 2100 Beschäftigte sind betroffen. Berlins regierender Bürgermeister Kai Wegner hat seinen Verzicht auf die Spitzenkandidatur bei der Abgeordnetenhauswahl im September erklärt. Wie der CDU-Politiker mitteilte, bleibt er aber bis zur Wahl im Amt. Wegner reagierte auf Rücktrittsforderungen aus der eigenen Partei. Hintergrund sind seine Falschaussagen im Zusammenhang mit dem großen Stromausfall Anfang des Jahres. Als neuer Spitzenkandidat der Berliner CDU wird Finanzsenator Stefan Evers gehandelt. Alexander Zverev hat als erster deutscher Tennisspieler seit 1995 das Finale von Wimbledon erreicht. Er bezwang im Halbfinale den Briten Arthur Ferry in 3 Sätzen. Der Gegner im Finale des Grand-Slam-Turniers steht noch nicht fest. Bei der Tour de France hat der belgische Sprinter Tim Merlier die 7. Etappe gewonnen. Der deutsche Tour-Debütant Max Kanter fuhr in Bordeaux als 4. ins Ziel. Platz 2 und 3 gingen an den Norweger Søren Wernskjold und Binyam Girmay aus Eritrea. Gesamtführender ist weiter der Slowene Tadej Pogacar. Das waren die Nachrichten. Das Wetter mit den Temperaturen von 18 Uhr. Brocken sonnig 15 Grad, Chemnitz sonnig 24, Dresden leicht bewölkt 26, Eisenach sonnig 26, Erfurt sonnig 26 Grad. Jeweils sonnig Fichtelberg 18, Gera 25, Görlitz wolkig 25 Grad, Halle sonnig 27, Leipzig sonnig 26, Magdeburg stark bewölkt 27, Meiningen sonnig 26 Grad. In der Nacht leicht bewölkt oder klar und trocken, Tiefstwerte 15 bis 10 Grad, im Bergland bis 8 Grad. Morgen meist viel Sonne, nachmittags Quellwolken und trocken, Höchstwerte 25 bis 30 Grad. Am Sonntag Sonne-Wolken-Mix und hochsommerlich warm. MDR Verkehrsdienst, A2 Richtung Berlin zwischen Allerengerslehm und Bornstedt, 9 Kilometer stockend nach Unfall plus 20 Minuten. A2 Richtung Berlin zwischen Thesen und Cäsar, 7 Kilometer stau und stockend plus 30 Minuten. Vorsicht auf der A2 Richtung Berlin zwischen Cäsar und Wollin, Plasteteil auf der linken Fahrspur. A4 Frankfurt Richtung Dresden zwischen Gera und Ronneburg, stau nach Unfall plus 45 Minuten. Und im Landkreis Gotha ist die Straße zwischen Wandersleben und Seebergen wegen Löscharbeiten gesperrt. Geblitzt wird auf der A4. Görlitz Richtung Dresden zwischen Salzenforst und Huist und auf der A4 Richtung Frankfurt zwischen Magdala und Apolda. Soweit der MDR Verkehrsdienst, die Zeit 18.04 Uhr.
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2: Und da sagt noch einmal Hallo hier im Studio Uta Georgi für Sie. Willkommen. 2,5 Monate, Sie konnten es gerade auch in den Nachrichten hören, 2,5 Monate vor der Abgeordnetenhauswahl hat Berlins regierender Bürgermeister Wegner seinen Rücktritt als CDU-Spitzenkandidat erklärt. Er reagiert damit auf die wachsende Kritik an seinem Krisenmanagement während des großen Stromausfalls im Januar. Angela Ulrich berichtet.
3: Die Stadt Berlin sei wichtiger als seine Person, sagte Wegner. Wer ihn als Spitzenkandidat beerben soll, blieb zunächst offen. Die Kritik entzündete sich vor allem an falschen Angaben Angaben Wegners zu seiner Kommunikation während des Stromausfalls im Berliner Südwesten. Wegner räumte kommunikative Fehler ein und sagte wörtlich, das war auch Mist. Dies überlagere im Wahlkampf aber die wichtigen Themen, deshalb ziehe er seine Konsequenzen. Er wolle authentisch bleiben, womit er zuletzt nicht mehr durchgedrungen sei, so Wegner. Am Abend werden die Berliner CDU-Kreisvorsitzenden zusammenkommen. Sie beraten über eine neue Spitzenkandidatur. Regierender Bürgermeister will Wegner bis zur Wahl am 20. September aber bleiben. Zuletzt war die CDU im Berlin-Trend des RBB vom 1. auf den 4. Platz abgerutscht. Nur noch 17% der Berlinerinnen und Berliner sprachen sich für die Christdemokraten aus.
2: Der Bundestag hat heute mit den Stimmen von Union und SPD für die Krankenkassenreform gestimmt, ebenso wie der Bundesrat. Gesundheitsministerin Warken will ja damit die Beitragssätze stabil halten. Allerdings kommen auf alle Beteiligten im System Einschnitte zu. Sarah Beham fasst die Debatte im Parlament über das umstrittene Sparpaket zusammen.
4: Aufatmen bei der schwarz-roten Koalition. Die erste große Reform ist beschlossen. Das war das politische Ziel auch für die zuständige Bundesgesundheitsministerin Nina Warken von der CDU.
5: Dann senden wir auch eine entscheidende Botschaft, liebe Kolleginnen und Kollegen. Die Politik der Mitte ist weiterhin entscheidungs- und handlungsfähig. Und das, meine Damen und Herren, ist von unschätzbarem Wert auch für unser Land und unsere Demokratie.
4: Der Start in die parlamentarische Sommerpause ohne öffentliche Streitereien und Debatten dürfte damit gesichert sein, gerade auch vor den so wichtigen Landtagswahlen im Osten im Herbst. Das inhaltliche Ziel der Reform der gesetzlichen Krankenkassen:
5: Wir stabilisieren die Beitragssätze in der gesetzlichen Krankenversicherung. Die finanzielle Lage der gesetzlichen Krankenversicherung ist dramatisch und sie erlaubt auch keinen Aufschub mehr.
4: Allein nächstes Jahr klafft eine Lücke von rund 19 Milliarden Euro bei den gesetzlichen Krankenversicherungen. Das Sparpaket betrifft daher alle: Versicherte, die Pharmaindustrie, Kliniken und Praxen.
6: Diese Reform darf nicht beschlossen werden heute.
4: Vor dem Bundestag demonstrieren deswegen Psychotherapeuten, Pflegepersonal und Gewerkschaften. Auch drinnen im Parlament kommt Widerstand. Die Debatte emotional, hitzig und mit vielen Zwischen- und Ordnungsrufen.
7: Also es ist, glaube ich, nicht ganz so schwer zu verstehen, wenn man eine Frage stellt und die Ministerin die Frage beantwortet, dass man dann auch zuhört, selbst aus der Fraktion, die die Frage gestellt hat. Bitte.
4: Die Opposition ist sich inhaltlich einig wie nie. Britta Hasselmann von den Grünen.
8: Das Gesetz ist mit heißer Nadel gestrickt und es wird keine Effizienzgewinne geben und es wird keine Beitragsstabilität geben, sondern Krankenhausinsolvenzen, überlastete Hausärzte und verratene Psychotherapeutinnen und Therapeuten.
4: Auch Heidi Reicheneck von der Linken glaubt nicht daran, dass die Beiträge nicht weiter steigen.
9: Sie wollen stabile Beiträge. Ich verrate Ihnen, wie Sie die bekommen, wie Sie die sogar senken können. Mit einer Bürgerinversicherung, in die alle einzahlen, auf alle Einkommensarten, ohne Beitragsbemessungsgrenzen. Das wäre der richtige Weg.
4: Nicole Hess von der AfD warnt:
10: Das ist keine Reform, das ist eine Einladung zum Rückzug aus der Versorgung.
4: Das Paket sei nur ein erster Schritt, betont man selbst in der schwarz-roten Koalition. Etwa Dagmar Schmidt von der SPD.
11: Dieses Gesetz ist keine Gesundheitsreform. Dieses Gesetz ist auch kein Gesetz, wonach Verabschiedung die Sektkorken knallen.
4: Denn das Gesetz bedeutet für rund 75 Millionen Versicherte höhere Zuzahlungen bei Medikamenten. Die kostenfreie Mitversicherung von Ehepartnern wird eingeschränkt, beim Zahnersatz gekürzt. Alle sind gefordert. Das waren auch die Bundesländer. Politisch haben Union und SPD an einem Strang gezogen, auch im Bundesrat. Die Bundesländer hätten dort die GKV-Reform noch ausbremsen können, drohten, den Vermittlungsausschuss anzurufen. Aber dann kommt es anders.
12: Wer ist für die Anrufung des Vermittlungsausschusses? Das ist eine Minderheit. Der Vermittlungsausschuss ist nicht angerufen worden.
4: Auch die Hürde im Bundesrat ist genommen. Das hatte seinen Preis. Ein 550 Millionen Euro Angebot vom Bund an die Länder für Kliniken. Unklar bleibt, woher soll das Geld kommen? Fürs Erste ist das Sparpaket beschlossen. Ruhe kehrt damit wohl nicht ein.
2: Aus Berlin war das der Bericht von Sarah Beham. Das sogenannte Heizungsgesetz von Ex-Wirtschaftsminister Habeck, das dürfte bald Geschichte sein. Der Bundestag hat dem neuen Gebäudemodernisierungsgesetz heute mit Stimmen von SPD und Union zugestimmt. Lissy Kaufmann berichtet.
13: Wer künftig neue Öl- und Gasheizungen einbauen will, soll das tun können. und zwar langfristig. Das neue Gebäudemodernisierungsgesetz macht es möglich, unter der Bedingung, dass ab 2029 stufenweise mehr klimafreundliche Brennstoffe zum Einsatz kommen. Die bisherige Vorschrift, dass neue Heizungen mit 65% erneuerbaren Energien betrieben werden müssen, entfällt. Damit setzt die schwarz-rote Koalition ihr Versprechen aus dem Koalitionsvertrag um, das alte Heizungsgesetz abzuschaffen. Der stellvertretende Vorsitzende der Unionsfraktion Müller verteidigt das Gesetz. Man ersetze Bevormundung durch Wahlfreiheit.
14: Das ist ein gutes Gesetz für Deutschland, ein gutes Gesetz für den Klimaschutz und ein gutes Gesetz für die Freiheit.
13: Die SPD verweist auf den Schutz für Mieter. Wenn deren Vermieter sich für eine neue Gas- oder Ölheizung entscheiden, dann müssen Vermieter einen Teil der Heizkosten übernehmen. Der Linkspartei geht das nicht weit genug. Sie warnt davor, dass die, Zitat, vorgegaukelte Freiheit im Heizungskeller zu falschen und teuren Entscheidungen führen könne. Die AfD spricht von einem Heizungshammer 2.0. Sie kritisiert, dass es nicht genügend klimaneutrale Brennstoffe für Öl- und Gasheizungen geben werde, um die Anforderungen zu erfüllen. Die Grünen-Abgeordnete Verlinden wirft der Bundesregierung vor, die, Zitat, schlechteste Wirtschaftspolitik aller Zeiten zu machen und die Klimaziele krachend zu verfehlen.
15: Sie sind klimapolitisch nicht zu langsam unterwegs. Nein, Sie sind im Rückwärtsgang unterwegs. Wachen Sie endlich auf!
13: Deutschland will ab 2045 klimaneutral sein. Die Bundesregierung will, dass dann nur noch klimafreundliche Brennstoffe verkauft werden dürfen. Ein entsprechendes Gesetz soll aber erst nach der Sommerpause erarbeitet werden.
16: Wir schauen ins Ausland. Im südspanischen Andalusien sind bei einem schweren Waldbrand bisher mindestens 12 Menschen ums Leben gekommen. Etwa 23 Personen werden nach aktuellen Angaben noch vermisst. Zahlreiche Verletzte werden in Krankenhäusern behandelt. Die Regionalregierung sprach von einer beispiellosen Tragödie. Die Lage beschreibt Franka Wels.
17: Apokalyptische Szenen in der Nacht bei Beda im Waldbrandgebiet. Löschtrupps kämpfen verzweifelt gegen die Flammen, doch für zahlreiche Menschen hier kommt schon jetzt jede Hilfe zu spät. Der Bürgermeister von Beda erklärt Journalistinnen und Journalisten am Morgen, wie 7 der Todesopfer in seinem Ort ums Leben kamen. Wir haben an jede Tür geklopft, um alle Nachbarn zu alarmieren. Eine Gruppe von 9 Menschen wollte ihre Häuser nicht verlassen. 7 davon sind leider verstorben. Die restlichen sind auf dem Weg nach Sevilla. König Felipe VI. Meldete sich aus dem gut 200 Kilometer nordöstlich von der Waldbrandzone gelegenen Murcia zu Wort und sprach den Betroffenen sein Mitgefühl und allen Einsatzkräften seine Anerkennung aus. Unsere Gedanken, Unterstützung und unser Mitgefühl sind bei allen, die geliebte Menschen bei dieser Tragödie verloren haben und bei denjenigen, die noch um ihre Lieben bangen. Größte Anerkennung für Kraft, Einsatz, Opferbereitschaft aller Männer und Frauen, die an den Löscharbeiten mitwirken oder sich um evakuierte Menschen kümmern. Spaniens König war nach Murcia gekommen, um an der dortigen Luftwaffenakademie den Abschluss der militärischen Ausbildung von Kronprinzessin Leonor zu feiern. Den im Anschluss an die Verleihung des Leutnantrangs an Leonor sagte Felipe VI. Jedoch aus Respekt gegenüber den Opfern des Waldbrandes in der Region Almería ab. Mehr als 460 Einsatzkräfte bekämpfen das Feuer nahe der Gemeinde Los Gallardos in der andalusischen Provinz, das sich schnell auf mehr als 3.100 Hektar ausgebreitet hatte. Darunter Feuerwehr, Waldbrandspezialisten und auch die Katastrophenschutzeinheit des spanischen Militärs UME ist mit Einheiten vor Ort. Wind, hohe Temperaturen und die extreme Trockenheit erschweren die Löscharbeiten. Einige der Todesopfer wurden in ausgebrannten Fahrzeugen gefunden. Es steht zu befürchten, dass sie versucht hatten, auf eigene Faust aus dem Brandgebiet herauszukommen und dabei eine falsche Fluchtroute gewählt hatten. Die Anweisungen der Rettungskräfte seien keine Vorschläge, sondern lebensrettende Befehle, erklärte der erfahrene Waldfeuerwehrmann Ramon Garcia im spanischen Fernsehen. Häuser, Vieh und anderer Besitz seien ersetzbar, ein Menschenleben dagegen nicht.
18: Una vida no se recupera, una casa sí se recupera. El ganado de los ganaderos también se recupera, una vida no.
17: Es ist der bisher tödlichste Waldbrand in Andalusien und einer der schwersten in der Geschichte Spaniens. 1979 kam in einer Siedlung in Lloret de Mar im Nordosten Spaniens 21 Menschen ums Leben.
16: Soweit der Bericht von Franka Welz zu den Waldbränden im südspanischen Andalusien. Es wird 18.15 Uhr. 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Der Bundestag hat heute das neue Sportfördergesetz verabschiedet. Ziel ist eine gezielte Förderung von Spitzenathleten. Und Herzstück dafür soll eine unabhängige Spitzensportagentur in Leipzig sein, die im kommenden Jahr ihre Arbeit aufnehmen wird. Soweit diese Meldungen. Was sich sonst noch getan hat, das erfahren Sie jetzt von Rio Takeda.
1: Polen hat auf der Ostsee seinen ersten Windkraftpark in Betrieb genommen. Polnischen Nachrichtenagenturen zufolge kommt der Strom bei Choszewo an den Land. Der Windpark soll rund 1,5 Millionen Haushalte mit Strom versorgen. Polen will weniger abhängig von Kohle werden und plant auch sein erstes Atomkraftwerk. Bundesfamilienministerin Karin Prien hat eine Kampagne für Kinder von Eltern mit Suchterkrankungen gestartet. Auf Plakaten soll auf das Beratungsangebot Hilfen im Netz hingewiesen werden. Über die Seite werden Kinder und Jugendliche anonym und kostenlos beraten. Auf Schloss Heidecksburg im thüringischen Rudolstadt ist bei Sanierungsarbeiten eine Zeitkapsel entdeckt worden. Wie die Stiftung mitteilte, wurde sie aus dem Turmkopf entnommen und geöffnet. Die 60 Jahre alte Kapsel habe Dokumente, ein historisches Foto sowie DDR-Münzen enthalten. Das Wetter in der Nacht oft sternenklar, 15 bis 10 Grad, morgen meist viel Sonne und trocken, 25 bis 30 Grad. MDR aktuell Verkehrsdienst. A2 Richtung Berlin zwischen Allerengersleben und Bornstedt, stockender Verkehr nach Unfall plus 10 Minuten. A2 Richtung Berlin zwischen Thesen und Cäsar, 7 Kilometer Stau und Stocken plus 20 Minuten. Und A4 Frankfurt Richtung Dresden zwischen Gera und Ronneburg, 3 Kilometer Stau nach Unfall plus 10 Minuten. Geblitzt wird auf der A4 Görlitz Richtung Dresden zwischen Salzenforst und Uist und auf der A4 Richtung Frankfurt zwischen Magdala und Apolda. Soweit der MDR aktuell Verkehrsdienst, die Zeit 18.17 Uhr.
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16: Das Einkaufsverhalten der Menschen hat sich ja in den letzten Jahren durch den Onlinehandel radikal verändert. Das spüren längst auch die Möbelhäuser. Viele Kunden, die streifen zwar sicherlich gerne mal noch durch ein Einrichtungshaus, zum Probesitzen vielleicht auf einer neuen Couch etwa, aber immer mehr Kunden schließen den Kauf dann letztlich online ab. Große Unternehmen wie zum Beispiel IKEA, die reagieren auf diese Entwicklung, indem sie zunehmend kleine Filialen in den Innenstädten eröffnen. Das klingt etwas fremdlich und deshalb habe ich über diese Strategie gesprochen mit einem Experten, mit Erik Meyer. Er ist an der TU Chemnitz Professor für Marketing.
19: Guten Tag, Frau Georgi.
16: Herr Meyer, viele Möbel zum Präsentieren dürften ja in so eine kleine Innenstadtfiliale nicht reinpassen. Warum gehen denn die Häuser wie IKEA so einen Weg?
19: IKEA beschreitet einen Weg, den man in der Praxis als Omnichannel-Handel bezeichnet. Das heißt, man setzt sowohl auf den Online-Handel als auch auf den stationären Handel und hofft, dass sich beides gegenseitig befruchtet. Das heißt, dass man online riesige Sortimente vorhalten kann, aber stationär vielleicht nur einige Artikel wie in so einer Art Showroom, wo man die besten Artikel zeigt und die Leute können dann trotzdem die ganze Auswahl online bestellen.
16: Schauen wir mal auf diese Entwicklung des Möbelhandels. Wie hat sich denn der herkömmliche stationäre Handel in den letzten Jahren verändert?
19: Ja, zunächst muss man mal sagen, dass der stationäre Handel insgesamt unter Druck ist. Das heißt, es schließen immer mehr Einzelhändler, vor allem schließen kleinere Einzelhändler. Bei dem Möbelhandel ist das jetzt nicht anders. Wir haben vor allem im Jahr 2024 einen sehr, sehr starken Umsatzrückgang gehabt. Klar, nach dem Wachstum von Corona und 2025 auch einen leichten Rückgang. Das heißt, der Möbelhandel stationär insgesamt schrumpft leicht. Und das ist natürlich eine Herausforderung für die bestehenden Anbieter in diesem Markt.
16: Und das heißt, Sie gehen davon aus, dass dann auch die Kunden ihr Kaufverhalten natürlich verändert haben, dass sie dann aber mehr Chancen haben, wenn sie in den Innenstädten, in so kleine Showrooms gehen?
19: Die Kunden auch im Möbelhandel nutzen heute eigentlich konsequent mehrere Kanäle. Zumindest tun das relativ viele Kundinnen und Kunden. Das heißt, sie informieren sich vielleicht erst online, wollen dann aber in der Filiale vielleicht mal das Möbelstück ausprobieren und kaufen dann wieder online. Dieser alte Gegensatz, dass man sagen würde, online gegen offline und die bösen Online-Händler und die guten Stationären, gibt es heute eigentlich nicht mehr, weil alle erfolgreichen Unternehmen beides anbieten und dann versuchen, diese Reise der Kunden online, offline und vielleicht wieder zurück in ihrem Ökosystem abzubilden. Das heißt, da kauft man dann vielleicht bei IKEA, wenn man vorher bei IKEA recherchiert hat und so spielt sich dann alles in der IKEA oder Höffner oder XXL-Lutz-Welt ab. Das würde man jetzt als Omnichannel-Handel bezeichnen. Das versuchen eigentlich alle Möbelhändler mittlerweile auch zu machen und hier sehe ich auch die Zukunft.
16: Müssen wir uns da vielleicht auch darauf einstellen, dass diese großen Einrichtungshäuser auf der grünen Wiese bald kaum noch vorhanden sind?
19: Ich glaube, die großen Einrichtungshäuser auf der grünen Wiese, die wird es schon weiterhin geben, aber vielleicht in geringerer Zahl. Also bisher sieht man bei den großen Unternehmen noch keine Tendenzen, dass die jetzt ihre Filialen schließen, aber es gibt auch andersrum eigentlich keine Expansionspläne mehr. Wir haben auch gesehen, dass es schon so Zusammenschlüsse gibt. Zum Beispiel hat XXXL Lutz Porta gekauft. Da sieht man schon so Konsolidierungsbewegungen, aber eigentlich bisher deutet es nicht darauf hin, als müssten wir uns jetzt von den großen Boxen auf der grünen Wiese verabschieden. Vielmehr ist es so, dass eher noch in der Innenstadt was dazukommt, um vielleicht unterschiedliche Segmente anzusprechen, die eben beim Shopping in der Innenstadt noch auch mal Möbel mit anschauen wollen.
16: Sagt Erik Meyer, Professor für Marketing an der TU Chemnitz, über die Veränderungen in der Möbelbranche. Vom Möbel zum Reparieren. Reparieren wird für Hersteller künftig zur Pflicht. Der Bundesrat und auch Bundestag haben das Recht auf Reparatur beschlossen. Damit soll eine EU-Richtlinie umgesetzt werden, damit künftig weniger Elektromüll anfällt. Was das alles für Verbraucher bedeutet, das fasst nochmal Nils Buhler zusammen.
20: Das Recht auf Reparatur ist eine gute Nachricht für Verbraucher, findet Niklas Zerfeld von der Verbraucherzentrale Sachsen.
21: Es wird eingeführt, dass Unternehmen für bestimmte Produktgruppen eine Reparatur auch nach der Gewährleistungsfrist weiterhin anbieten müssen und das so lange auch, bis das Produkt eingestellt wird und auch darüber hinaus.
20: Je nach Produkt kann der Zeitraum, bis zu dem eine Reparatur möglich ist, unterschiedlich lang sein. Bei Waschmaschinen etwa sind es 10 Jahre. Das heißt, ab dem Zeitpunkt, wenn ein Waschmaschinenmodell nicht mehr hergestellt wird, haben Kunden 10 Jahre Zeit, eine Reparatur vom Hersteller einzufordern. Der Preis für eine Reparatur soll laut Gesetz angemessen sein.
21: Was genau angemessener Preis jetzt dann bedeutet, wird sich, glaube ich, nach meinem Erkenntnisstand noch zeigen. Es darf auf jeden Fall nicht teurer sein, die Reparatur, als beispielsweise im Kauf von einem neuen Gerät.
20: Neben Waschmaschinen fallen unter anderem noch Kühlschränke, Tablets, Smartphones, Staubsauger und E-Roller unter das Recht auf Reparatur. Andere Elektrogeräte wie Kopfhörer, Toaster und Kaffeemaschinen sind davon ausgeschlossen. Eine Liste der Produkte, für die das Gesetz gilt, wird von der EU geführt und gegebenenfalls noch erweitert. Und das neue Gesetz reicht noch darüber hinaus, sagt Zerfeld.
21: Nach meinem Verständnis müssen Produkte in Zukunft so hergestellt bzw. konzipiert sein, dass die Reparierbarkeit der Produkte auch gegeben ist, um eben dann auch diesen Anspruch bzw. dem Recht auf Reparatur nachkommen zu können.
20: Sonst liegt ein Sachmangel vor und der Kunde kann Gewährleistungsrechte geltend machen, das heißt etwa ein neues Produkt verlangen oder das Geld zurückfordern. Die Verpflichtung, reparierbare Geräte herzustellen, gilt ab dem 31. Juli. Das Recht, eine Reparatur einzufordern, betrifft auch schon Geräte, die vor diesem Zeitpunkt hergestellt wurden.
16: Informationen waren das von Nils Buhler. Die Europäische Kommission geht gegen den US-Digitalkonzern Meta vor. Das Unternehmen habe gegen das EU-Gesetz über digitale Dienste verstoßen, teilte die Brüsseler Behörde mit. Die Designs der Meta-Plattform Instagram und Facebook, die würden süchtig machen. Mehr dazu von Andreas Meyer-Feist.
22: Kritisiert wird die Möglichkeit zum endlosen Scrollen. Auch Funktionen wie Autoplay und Push-Benachrichtigungen hätten Suchtpotenzial. Vor allem Kinder und Jugendliche würden immer wieder Neues geboten bekommen. bekommen und dann nicht loskommen vom Handy. Eltern würden oft an der Einrichtung der Kindersicherung scheitern. Die sei nur schwer einzurichten. Der US-Konzern habe mögliche negative Auswirkungen auf das physische und psychische Wohlbefinden durch hochgradig personalisierte Empfehlungssysteme nicht ausreichend bewertet. Sie versetzten das Gehirn in eine Art Autopilotmodus. Die Folge sei eine fast schon zwanghafte Nutzung. Auch die Zeitmanagement-Tools würden nicht das halten, was sie versprechen. Meta hat jetzt Zeit, etwas gegen die Vorwürfe vorzubringen bzw. sie zu entkräften. Fällt das nicht überzeugend aus, droht eine Geldbuße bis zu 6% des weltweiten Jahresumsatzes. Im Geschäftsjahr 2025 setzte Meta weltweit mehr als 200 Milliarden US-Dollar um.
2: Viele kennen das vielleicht. Man sitzt da, vielleicht vor dem Fernseher oder im Auto, knabbert ein, zwei Fingernägel ab, findet eine Stelle auf der Haut, die man aufkratzt oder spielt Gedanken verloren in den Haaren. Für manche kann daraus eine Krankheit werden, beispielsweise zwanghaftes Haare ausreißen. Lange dachte die Wissenschaft, das passiert vor allem, wenn Stress abgebaut werden muss. Neue Forschungen, die zeigen nun, das ist nicht alles. Julia Nestlen aus der ARD-Wissenschaftsredaktion hat mit einer Forscherin und einer Betroffenen gesprochen.
3: Eine längere Autofahrt. Tina sitzt im Auto. Und ganz nebenbei, fast automatisch, wandern ihre Hände immer wieder nach oben an ihre Haare.
5: Und es ist dann so, dieses Haar, das gefällt mir. Und dann zupfe ich dieses Haar aus und danach spiele ich auch damit rum. Und ja, der Scheitel wurde einfach mit der Zeit immer breiter.
3: Tina kommt aus der Nähe von Zürich und hat Trichotillomanie. Haare auszupfen, ähnlich wie Nägel kauen oder Pickel ausdrücken, wird dann krankhaft, wenn jemand unter den Folgen leidet und den Drang kaum noch kontrollieren kann. So geht es auch Tina.
5: Ich trage ein Haarteil und kann meine eigenen Haare im Moment gar nicht offen tragen, weil es einfach total viele kahle Stellen hat. Also ich gehe ins Schwimmbad, aber ich gehe nicht tauchen und ich würde halt wahnsinnig gerne einfach mich im Wasser austoben können, jetzt im heißen Sommer.
3: Schätzungen gehen davon aus, dass etwa 1-2% der Menschen betroffen sind. Lange dachte man, wer sich immer wieder Haare ausreißt, baut damit Stress oder negative Gefühle ab. Für eine neue Studie haben die Forschenden Betroffene über 10 Tage hinweg im Alltag begleitet und mehrfach täglich abgefragt, wie es ihnen geht. Dabei kam heraus, Emotionen spielen eine Rolle, sagen aber nicht zuverlässig voraus, ob jemand später am Tag Haare ausreißen wird, sagt die Psychologin Christina Gallinat, die dazu in Heidelberg forscht. Stattdessen zeigte die Studie,
6: Langeweile hat über mehrere Stunden hinweg auch die Hair-Pulling-Episoden vorhergesagt. Das heißt, man könnte sagen, wenn Langeweile irgendwie so ein Thema ist an einem Tag, dann ist irgendwie auch die Wahrscheinlichkeit höher für eine Hair-Pulling-Episode.
3: Dabei klingt Langeweile harmlos. Gemeint ist oft ein Zustand von Unterstimulation, also zu wenig Reize für den Körper, der sehr unangenehm sein kann, denn jeder Mensch hat ein unterschiedliches Bedürfnis danach. Und noch etwas anderes zeigt die Studie. Wenn Betroffene einmal angefangen haben, wird es im Laufe des Tages wahrscheinlicher weiterzumachen.
6: Das Fiese ist, dass das wie so eine Falle ist. Weil der Drang dann oft auch noch steigt,
3: sagt die Studienautorin Christina Gallinat. Diese Erkenntnisse wurden jetzt im Fachjournal Comprehensive Psychiatry veröffentlicht und können Betroffenen helfen, ihre Krankheit besser zu verstehen und sich besser vorzubereiten, bestätigt Tina.
5: Also wenn ich halt weiß, okay, ich mache das, wenn ich gelangweilt bin, beispielsweise ich sitze im Auto und ich stecke im Stau, dann kann ich natürlich bewusst etwas dagegen tun.
3: Trichotillomanie lässt sich nicht einfach abschalten. Der Körper hat dieses Verhalten oft über Jahre gelernt. In der Therapie geht es deshalb darum, einen Umgang damit zu finden und früh zu erkennen, wann der Drang danach entsteht. Etwa beim Autofahren oder im Stau.
2: Das war der Bericht von Julia Nestlen. Jetzt haben wir Zeit für den Blick aufs Wetter. Das tun wir. Wir schauen aufs Wetter mit Renato Bodenburg. Renato, mit welchen Temperaturen gehen wir denn in den Abend und durch die Nacht?
23: Also da wir heute schon bis auf 28,6 Grad angestiegen sind mit den Höchstwerten, sind wir jetzt auch noch relativ oben angesiedelt, auf alle Fälle verbreitet und eigentlich nicht, sehe ich hier nichts anderes, außer im Bergland über 20 Grad und die Höchstwerte jetzt liegen noch bei 25 Grad. Die Spanne allgemein reicht von 20 bis 25 jetzt auch noch bis in die nächsten Stunden, so gegen 8. Dann geht es langsam noch ein Stückchen weiter runter und die Nachtwerte, die finden wir dann bei 15 bis 10 Grad.
2: Und was ist denn morgen drin an Temperaturen?
23: Also auf alle Fälle wird es deutlich wärmer. Wir kamen dann auf alle Fälle über 30 Grad. Morgen werden die Höchstwerte bei 30 Grad zu finden sein. Am Sonntag dann bei 31 Grad. Und wir haben meist viel Sonnenschein, zumindest immer zu Tagesbeginn. Der angrenzende Tiefdruckeinfluss im Nordosten, der kann immer mal dafür sorgen, dass es im Laufe des Tages gerade Richtung Sachsen-Anhalt bis zur Elbe ran und in Sachsen, vor allem im östlichen Sachsen, doch mal ein paar mehr Quellwolken gibt. Sonst sind die eher sehr durchlässig. Und genau in dem Bereich kann es auch ganz vereinzelt für einen Tropfen reichen. Also kurze Schauer sind da möglich, aber sie sind weitgehend außen vor. Und so bleibt es dann auch bis zum Beginn und bis zur Mitte der kommenden Woche.
2: So mancher will vielleicht morgen einen Badesee ansteuern. Wie sind die Temperaturen?
23: Derzeit noch, ja gut, also 26 Grad sind so die Höchstwerte. Das kühlste in Thüringen bei 20 Grad und in Sachsen-Anhalt bei 23 Grad. Wird sich natürlich übers Wochenende noch etwas erwärmen.
2: Dankeschön, Renato. Klarheit wird gefordert. Wie soll es weitergehen nun bei Volkswagen? Wir sprechen darüber nochmal mit unserem MDR-Wirtschaftsredakteur, mit Ralf Geißler, und fassen nochmal die wichtigsten Erkenntnisse, die es zu VW momentan gibt, zusammen. Das alles gleich nach den Nachrichten.
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1: Um 18.30 Uhr mit Rio Takeda. Der Bundestag hat das neue Sportfördergesetz verabschiedet. Ziel ist eine gezielte Förderung von Spitzenathleten. Herzstück ist eine unabhängige Spitzensportagentur in Leipzig. Sie soll 2027 ihre Arbeit aufnehmen und unabhängig die Fördermillionen verteilen. Der Bundestag beschloss zudem das neue Bundespolizeigesetz, das unter anderem den Einsatz der KI-gestützten Gesichtserkennung an Bahnhöfen und Flughäfen regelt. Zudem beschlossen die Abgeordneten, auf eine Erhöhung ihrer Bezüge in diesem Jahr zu verzichten. Für den Einsatz von sogenannten K.O.-Tropfen drohen künftig hohe Strafen. Dafür gaben nach dem Bundestag auch die Länder im Bundesrat grünes Licht. Werden die gefährlichen Mittel für eine Vergewaltigung oder einen Raub eingesetzt, sollen Täter künftig mit mindestens 5 Jahren Haft bestraft werden. K.O.-Tropfen, die ihre Opfer wehrlos oder bewusstlos machen, werden dafür rechtlich als gefährliches Werkzeug eingestuft. Berlins regierender Bürgermeister Kai Wegner verzichtet auf die Spitzenkandidatur bei der Abgeordnetenhauswahl im September. Wie der CDU-Politiker mitteilte, will er bis zur Wahl aber im Amt bleiben. Wegner reagiert auf Rücktrittsforderungen aus der eigenen Partei. Hintergrund sind seine Falschaussagen im Zusammenhang mit dem großen Stromausfall zu Beginn des Jahres. Wer die Berliner CDU in die Wahlen führen soll, ist offen. Als möglicher Nachfolger wird Finanzsenator Stefan Evers gehandelt. Bulgarien muss sich wegen zu hoher Neuverschuldung einem EU-Strafverfahren stellen. Der Rat der Europäischen Union entschied, dass das Land bis 2029 sein Defizit wieder unter die Grenze von 3% des Bruttoinlandsprodukts bringen muss. Bulgarien will in diesem Jahr 5,7% neue Schulden machen. Regierungschef Rumen Radev erklärte, man habe von der Vorgängerregierung eine geplünderte Staatskasse geerbt. Defizitverfahren gegen diverse andere EU-Länder laufen noch. Im Prozess um einen großen Drogenfund im Saale-Kreis ist das Urteil gefallen. Das Landgericht Halle verurteilte einen Syrer zu 8 Jahren Haft. Vor knapp einem Jahr hatten Ermittler in einem Gemüsehandel in Landsberg über 300 Kilogramm Kaptagon gefunden. Der Straßenverkaufswert der Aufputschdrogen würde bei 25 Millionen Euro liegen. Im Prozess hatte der Angeklagte stets seine Unschuld beteuert. Sein Verteidiger kündigte Revision an. Das waren die Nachrichten. Das Wetter mit den Temperaturen von 18 Uhr, Artern sonnig 27 Grad, Dresden leicht bewölkt 26, Eisenach sonnig 26, Erfurt sonnig 26 Grad, jeweils stark bewölkt, Gardelegen 25, Hoyerswerda 27, Magdeburg 26 Grad und jeweils sonnig Neuss am Rennweg 23, Oschatz 27, Plauen 25 Grad, Wernigerode 24 und Lutherstadt-Wittenberg meldet 27 Grad. In der Nacht leicht bewölkt oder klar und trocken, Tiefstwerte 15 bis 10, im Bergland bis 8 Grad. Morgen meist viel Sonne, nachmittags Quellwolken und trocken, Höchstwerte 25 bis 30 Grad. Am Sonntag ein Sonne-Wolken-Mix und hochsommerlich warm. MDR Aktuell Verkehrsdienst A2 Richtung Berlin zwischen Allerengersleben und Bornstedt. Stockender Verkehr nach Unfall plus 10 Minuten. A2 Richtung Berlin zwischen Thesen und Cäsar. 7 Kilometer Stau nach Unfall plus 20 Minuten. A4 Frankfurt Richtung Dresden zwischen Gera und Ronneburg. 3 Kilometer Stau nach Unfall plus 10 Minuten. Die B181 Richtung Merseburg ist in Höhe Trebnitz nach Unfall gesperrt. Und im Landkreis Mittelsachsen ist die Straße zwischen Flöhr und Grünberg nach Unfall ebenfalls gesperrt. Geblitzt wird auf der A4 Görlitz Richtung Dresden zwischen Salzenforst und Huist und auf der A4 Richtung Frankfurt zwischen Magdala und Apolda. Soweit der NDR Aktuell Verkehrsdienst, die Zeit 18.34 Uhr.
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9: Vom kommunikativen Nebel hat heute Vormittag hier bei uns im Programm der Chemnitzer IHK-Präsident Max Jankowski gesprochen, mit Blick auf das Verhalten der Spitze vom Volkswagen-Konzern. Allen voran von Vorstandschef Oliver Blume erwarten tausende Mitarbeiter endlich kommunikative Klarheit, wie es weitergehen soll mit VW. Hinzu kommen allein in Südwestsachsen rund 800 Zulieferbetriebe, die von VW leben. Bei der gestrigen Aufsichtsratssitzung soll der VW-Vorstand krachend gescheitert sein mit seinen Sparplänen. Und wir wollen das alles jetzt mal einordnen, nochmal mit unserem Wirtschaftsredakteur, mit Ralf Geißler. Er ist bei mir im Studio. Ralf, schön, dass du hergekommen bist. Du beschäftigst dich ja schon sehr lange mit der Entwicklung von Volkswagen und wir reden hier immer von Sparplänen. Haben denn aber die Mitarbeiter jemals vom VW-Vorstand etwas schwarz auf weiß an Plänen zu Gesicht bekommen?
10: Nein. Und das ist tatsächlich ein bisschen das Kuriosum. Also es ist in allen möglichen Medienberichten zu lesen, dass man mehr als 100.000 Stellen streichen möchte, dass 4 Werke wegfallen sollen in Emden, in Zwickau, in Neckarsulm und in Hannover. Aber das steht eben nur in Zeitungsberichten. Den Beschäftigten selbst hat es der VW-Vorstand bisher nicht mitgeteilt. Es gab ja gestern diese Aufsichtsratssitzung. Dort soll der Vorstand ja sein Sparpaket vorgelegt haben. Dort hat natürlich dann auch die IG Metall, die ja in diesem Aufsichtsrat recht gut vertreten ist, davon Kenntnis erhalten, auch ganz offiziell. Aber der Punkt ist eben, als Aufsichtsratmitglied darf man öffentlich und schon gar nicht in den Medien über die Dinge reden, die dort besprochen worden sind. Deswegen wissen irgendwie alle, da soll doch recht massiv gespart werden. Aber offiziell erklärt hat sich der Vorstand bis heute nicht.
9: Nun hat ja die Gewerkschaft, die IG Metall für Sachsen, sich heute Nachmittag in einer Pressekonferenz geäußert. Welche Reaktionen gibt's von dort?
10: Also die IG Metall verlangt zunächst mal, dass sich der Vorstand erklärt, dass insbesondere Vorstandsvorsitzender Oliver Blume sich äußert, ob das denn tatsächlich so von ihm angedacht ist, diese Werke zuzumachen. Und zugleich sagt sie, wenn es so käme, dann ist man bereit, um jedes einzelne Werk in Deutschland zu kämpfen. Also man möchte wirklich kein einziges Werk aufgeben und ganz bestimmt auch nicht das in Zwickau. Wir können mal kurz reinhören, was der dortige IG Metall-Chef Thomas Knabel sagt.
11: Wir werden, und das ist wirklich ernst gemeint, auch in der Verantwortung für diese Region, diesen Standort nicht kampflos hergeben können. Dürfen wir auch nicht. Nicht im Verständnis und nicht in der Verantwortung der Generation und der Kolleginnen und Kollegen, die jetzt da sind, sondern übrigens auch in der Verantwortung für zukünftige Generationen.
10: Ja, und Knabel hat nochmal darauf verwiesen, dass Herr Zwickau eines der modernsten und der neuesten Werke im VW-Konzern ist, dass man ja in den vergangenen Jahren auch schon gespart hat. Es ist ja bereits ein Sparpaket beschlossen worden, 2024, und man hätte alle Bedingungen, die man dort vereinbart hat, auch bislang erfüllt. Also es ist wenig Bereitschaft da, sich da auf den Vorstand zuzubewegen, und schon gar nicht ist man bereit, irgendein Werk aufzugeben.
9: Ralf, fassen wir jetzt trotzdem nochmal zusammen. Also was ist bisher nach außen gedrungen? Du hattest ja gesagt, es gibt nicht wirklich Pläne, die den Mitarbeitern mal vorgelegt wurden, aber es gibt immer eine Menge an Medieninformationen. Also was ist nach außen gedrungen, was mit VW passieren soll?
10: Also was relativ klar ist, ist, dass dieses Unternehmen sparen muss, denn die Werke sind nicht ausgelastet. Ja, überall fehlt die dritte Schicht, also man arbeitet oft im Zweischichtbetrieb, auch in Zwickau. Man könnte viel mehr Autos produzieren, als man das momentan tut. Also es besteht da durchaus Not. Man muss irgendwas machen. Nach außen gedrungen ist eben tatsächlich, dass man 4 Werke schließen will, dass 100.000 Stellen, mehr als 100.000 Stellen am Ende wegfallen sollen innerhalb des Konzerns. Aber eben unbestätigt, auch unbestätigt der ja etwas merkwürdig klingende Plan erstmal, dass Oliver Blume offenbar die Marke Volkswagen aus dem Volkswagen-Konzern ausgliedern möchte. Also er will sozusagen wie so eine Art Tochtergesellschaft gründen und dort diese VW-Werke, diese deutschen VW-Unternehmen hin verschieben. Da fragt man sich erstmal, ja, warum macht er das? Dann macht er gar keinen Sinn. Aber das hat was mit dieser besonderen Struktur von Volkswagen zu tun, weil weitgehende Beschlüsse, die müssen eben bislang im Aufsichtsrat beschlossen werden. Und dort hat die Arbeitgeberseite, also haben die Eigentümer momentan keine Mehrheit. Das heißt, er kann gar nicht so einfach Werksschließungen beschließen. Und wenn man das jetzt irgendwie aushebelt, diese Regelung, wenn es also gelänge, diesen VW-Nukleus da auszugliedern, so die Hoffnung, dann ist es am Ende womöglich auch einfacher, Werke zuzumachen.
16: Ich hatte es ja eingangs schon erwähnt, allein in Südwestsachsen hängen ja auch rund 800 Zulieferbetriebe an Volkswagen. Sprechen wir nochmal über die Dimension. Also welche Dimension hier für Mitteldeutschland, für die gesamte Region hätte denn die Schließung des Werkes in Zwickau?
10: Es wäre für Südwestsachsen eine Katastrophe eigentlich. Also es ist eine Region, die ja eine mehr als 100-jährige Autobautradition hat. Wir kommen da von August Horch über den Trabant, Audi, Volkswagen kam dann nach der Wiedervereinigung und so weiter bis hin zum ersten Elektroautowerk. Also da haben ganze Generationen verdient an dieser Branche. Da leben auch heute noch zigtausende Menschen von dieser Autoproduktion. Da hängen unglaublich viele Zulieferer dran. Also wenn das tatsächlich passieren sollte, dass VW diesen Standort zumacht, wäre das unglaublich für diese Region. Man betont natürlich immer wieder, dass also gerade die Politik versucht, irgendwie Ersatzlösungen zu finden. Es gibt ja diese Gespräche angeblich mit chinesischen Autobauern, die dann da vielleicht rein wollen und dann dort Autos bauen möchten. Da sagt auch die Gewerkschaft, wenn das so käme, also wir sind da offen, wenn ein chinesischer Hersteller sagt, er möchte gerne im VW-Autowerk Zwickau in Kooperation mit VW Autos bauen. Wir sind die Letzten, die da Nein sagen. Aber auch da ist es eben so, darüber liest man in der Zeitung, darüber wird gesprochen, aber es gibt eben kein offizielles Papier, wo der Vorstand sagt, genau das ist die Strategie, die wir jetzt zum Beispiel auch für das VW-Werk Zwickau versuchen.
16: Dankeschön, Ralf Geißler, dass du uns das alles nochmal eingeordnet hast. Unser Wirtschaftsredakteur war das zu den Entwicklungen bei Volkswagen und dem kommunikativen Nebel, also dass wir hier alle nicht wissen, wie es da jetzt eigentlich wirklich weitergehen soll. Dankeschön, Ralf, dass du uns das erklärt hast.
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12: Mit Thorsten vom Wege und mit Ina Kass, die sitzt in London in Wimbledon und schaut sich Tennis an. Und da ist hochklassiger Sport geboten. Zum einen von einem Deutschen, das wird sie uns gleich sagen. Und aktuell läuft auch ein richtig toughes Match.
14: Ja, erstmal zu den Deutschen. Das ist ja die gute Nachricht aus deutscher Tennissicht. Wir haben tatsächlich wieder einen Wimbledon-Finalisten. Alexander Zverev hat es geschafft. Er war ja in einer klaren Favoritenrolle gegen den Außenseiter aus Großbritannien, Arthur Ferry, die Nummer 114 der Tennis-Weltranglisten. Und Zverev hat das wirklich gut gemacht in seinem Halbfinale. Hat am Ende einen glatten Dreisatzsieg auf der Anzeigetafel gehabt. Und jetzt gerade ist er bei der Pressekonferenz. Da ich mich aber nicht teilen kann und hier den Center Court im Blick habe, wird mein Kollege gerade bei der Pressekonferenz genau zuhören. Und ich sehe auf dem Center Court ein wirklich intensives Match zwischen Novak Djokovic und Jannik Sinner. Und das ist ja dann der Finalgegner einer von beiden von Alexander Zverev. Gerade eben hat aber Jannik Sinner wieder einen Break geschafft im zweiten Durchgang. Den ersten Satz hat er auch schon mit 6-4 gewinnen können. Jetzt liegt er mit 4-3 vorn. Also sieht aktuell sehr danach aus, dass es ein Finale am Sonntag geben wird zwischen Deutschland und Italien. Beide sind bei der Fußball-WM nicht dabei gewesen oder nicht mehr dabei. Aber im Tennis, da können sie was auf dem Rasen zaubern.
12: Also sie waren nicht lange dabei und teilweise ja schon seit Jahren nicht mehr. Vielleicht schaffen wir es beim Fußball ja, die Felder dann auf 78 Mannschaften aufzustocken, dann haben sie eine Chance. So, jetzt kommen wir aber erstmal zur Tour de France. Da gab es heute eine Flachetappe nach der Kraxelei am gestrigen Tag und es gab die erwartete Entscheidung im Massensprint. Steffen Gahr hat das Rennen verfolgt.
15: Die braune Garonne döste in stoischer Ruhe vor sich hin. Am Flussufer dagegen tobte der hektische und nervöse Kampf der Topsprinter. Schon auf den letzten 5 Kilometern kämpften sie verbissen, Schulter an Schulter um die beste Position, bis zum Zielstrich am Ufer der Garonne.
24: Philipsen drängelt so ein bisschen und dann kommen auch andere und außerdem Max Kanter von hinten, aber da kommt auch Tim Merlier und das wird ein ganz knappes Finale. Max Kanter liegt vielleicht ein bisschen zu weit zurück. Tim Merlier hat die Führung übernommen, Tim Merlier gewinnt die Etappe.
15: Der 33-jährige Belgier spielte seine ganze Erfahrung aus, mit dem richtigen Timing zum Sieg. Die deutschen Sprinter waren gut dabei. Max Kanter wurde Vierter und Phil Bauhaus am Ende Sechster.
25: Es war ein bisschen Gegenwind und ich war dann in dem letzten Kilometer auf mich alleine gestellt und habe dann nicht so richtig die Lücke gefunden. Ich glaube, ein Max kam vor mir ins Ziel, da kam ich nicht vorbei. In Philipsen kam dann von vorne sage ich mal, langsam kam ich immer näher und dann habe ich nicht so die Lücke gefunden, vorbeizukommen.
15: Das ging auch Kanter so. Wieder hat er den Etappensieg verpasst, aber nach Platz 2 in Po erneut ein Top-Ergebnis für den Cottbusser. Kaum im Ziel fuhr er ohne Stopp direkt ins Hotel. Das Lob von Phil Bauhaus aber war ihm sicher.
25: Also ich weiß schon, dass auch in mir ein Etappensieg bei der Tour drinsteckt. Muss bei mir viel zusammenkommen, aber man hat jetzt heute gesehen, ich bin jetzt Sechster, also das ist jetzt nicht so, dass die anderen nicht gut sind, aber ich meine, die Saison spricht für Max. Er hat schon in Paris-Nizza gewonnen, hat viele Podiumsplatzierungen, von daher die Konstanz und die ganze Saison ist aus meiner

0: dass der deutliche Sieg im Achtelfinale gegen die USA das Gesamtbild etwas verzerrt. Die Belgier waren ganz sicher angestachelt von dem Anruf des US-Präsidenten beim FIFA-Boss mit dem Ergebnis, dass die rote Karte für den amerikanischen Stürmer Balogun zurückgenommen wurde. In den Spielen davor hat mich Belgien nicht wirklich überzeugt, aber zur Wahrheit gehört eben auch, der noch relativ neue Trainer Garcia hat es geschafft, die Hierarchie im Team zu verändern und auch die Spannungen innerhalb der Mannschaft in den Griff zu kriegen. Und er hat sich am Mittelfeld De Bruyne rangetraut und ihn im Achtelfinale komplett draußen gelassen. Auch die neue Rolle von Top-Torjäger Lukaku funktioniert. Der kommt mittlerweile von der Bank und macht es wie Undav. Er trifft und bereitet Tore vor. Im Schnitt ist Lukaku alle 50 Minuten an einem Treffer beteiligt. Heute spielen die Belgier hier in Los Angeles aber gegen das erste wirkliche Top-Team. Und ich glaube, ja, dass sie da an ihre Grenzen kommen.
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2: Dankeschön, Thorsten vom Wege, für die Sportmeldungen. Und wir bleiben beim Thema Sport, denn der Bundestag hat heute das neue Sportfördergesetz verabschiedet. Ziel ist eine gezielte Förderung von Spitzenathleten, und Herzstück wird eine unabhängige Spitzensportagentur in Leipzig sein, die ab kommenden Jahr ihre Arbeit aufnimmt. Soweit diese Meldung. Weitere Nachrichten, die hat Rio Takeda für Sie.
3: Die Verhandlungen mit dem Iran sollen nach Angaben von US-Präsident Donald Trump fortgesetzt werden. Trump erklärte, die USA hätten der Bitte des Iran um neue Gespräche zugestimmt. Die Waffenruhe sei aber beendet. In den vergangenen Tagen hatte das US-Militär den Iran mehrfach angegriffen. Begründet wurde das mit Attacken auf Handelsschiffe. In Leipzig hat die Programmwoche zum Christopher Street Day begonnen. Wie der Verein mitteilte, wurde vor dem Rathaus die Regenbogenfahne gehisst. In den nächsten Tagen sind mehrere Veranstaltungen geplant. Höhepunkte sind eine Kundgebung und ein Straßenfest kommende Woche Samstag. In Wittenberg ist am Lutherhaus der Grundstein für ein neues Eingangsgebäude gelegt worden. Anwesend war auch Kulturstaatsminister Wolfram Weimer. Das Museum wird gerade saniert und soll im Herbst des nächsten Jahres mit einer Dauerausstellung wieder eröffnet werden. Das Wetter: in der Nacht oft sternenklar, 15 bis 10 Grad. Morgen meist viel Sonne und trocken, 25 bis 30 Grad. MDR, aktuell Verkehrsdienst, A2 Richtung Berlin zwischen Thesen und Cäsar, 7 Kilometer Stau nach Unfall plus 30 Minuten. Nach Unfällen sind gesperrt die B181 Richtung Merseburg in Höhe Trebnitz, die Straße zwischen Schnartanne und Abzweig Stützengrün sowie die Straße zwischen Flöhe und Grünberg. Geblitzt wird auf der A4 Görlitz Richtung Dresden zwischen Salzenforst und Uist, auf der A4 Richtung Frankfurt zwischen Magdala und Apolda und ein Blitzer auf der A38 Richtung Göttingen zwischen Leipzig Süd und Leipzig Neuerhardt. Soweit der MDR aktuell Verkehrsdienst. Die Zeit 18.47 Uhr.
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5: Freitag ist schon wieder Zeit für einen Rückblick. Was war los politisch in Sachsen-Anhalt, in Thüringen und in Sachsen? Dieser Frage gehen wir nach. Und wir, da schaue ich zunächst einmal in den Bördesand heute, denn dort steht die geschätzte Kollegin Doreen Jonas, Landeskorrespondentin von MDR aktuell für Sachsen-Anhalt. Hallo Doreen.
6: Hallo Jan, ich bin tatsächlich in Mahlpool. Ich weiß gar nicht, ob es tatsächlich schon Börde ist, aber kurz davor.
5: Ja, dann eben kurz davor. Dann schauen wir vielleicht dorthin, wo die Elbe fließt, ganz sicher. Eine Brücke fehlt, auch ganz sicher. Weiße Schaufelraddampfer unter einem blauen Wunder gegen die Strömung ankämpfen. Heißt, wir sind in Dresden, wir sind bei Robin Hartmann, der zuständig ist bei MDR aktuell für Sachsen. Hallo Robin.
7: Hallo, hallo.
5: Und ich bin Jan Breuer, ich bin hier in Erfurt, ich bin zuständig für Thüringen, war in dieser Woche mit zwei Ministern auf Sommertour, habe in dieser Woche viel erfahren über eine Bahnstrecke, die nun doch gebaut werden soll, die Mitte-Deutschland-Verbindung, über Geld, das knapp wird oder werden könnte für die Landesregierung, und habe tief durchgeatmet nach einem Wochenende, das von Protest, Polizei und Parolen hier in Erfurt geprägt war, denn es war AfD-Bundesparteitag. Hier war einiges los. Wie war es bei euch?
6: Also ich würde sagen, hier war noch so Ruhe vor dem Sturm. Wir haben auch einen Ministerpräsidenten auf Sommertour, der radelt, aber ich weiß gar nicht, wie sind die denn bei euch unterwegs, Jan? Zu Fuß?
5: Also der Minister für Inneres, Georg Mayer, der SPD-Chef, läuft in dieser Woche über den Rennsteig. Also er wandert. Colette Bouzion, die Wirtschaftsministerin, lässt sich fahren. Aber sie hat auch Termine überall in Thüringen. Das kannst du mit dem Fahrrad nicht bewältigen, weil da geht es ja dann auch rund um den Rennsteig straff den Berg hoch oder auch wieder runter. Deshalb greift sie zurück aufs Auto. Robin, wie war es bei euch?
7: Ja, erste Ferienwoche. Natürlich, viele sind in den Urlaub gefahren. Ich glaube natürlich, die Nachricht aus Wolfsburg, die Auswirkungen nach Zwickau hat, VW will eventuell einen Berg schließen, hat hat dann doch wieder den einen oder anderen

0: einen Minister zurück nach Sachsen geholt. Also Michael Kretschmer war auf jeden Fall unterwegs im Land diese Woche.
1: Aber ich glaube, für Zwickau ist es ja wirklich elementar, ne, ob dieses Werk bestehen bleibt oder nicht, weil da hängen ja, glaube ich, Tausende an Arbeitsplätzen dran.
0: Ja, also nicht nur für Zwickau, für Westsachsen oder eigentlich für ganz Sachsen. Das ist so ein wichtiger Industriestandort, so wichtige Arbeitsplätze, Zuliefererbetriebe, die dann ja auch betroffen wären. Also da will man sich gar nicht ausmalen, was passiert, wenn das ersatzlos wegfällt. Also ja, da will man jetzt natürlich noch nicht den Teufel an die Wand malen, aber man merkt, alle wissen, worum es geht.
2: Aber nochmal zu Sachsen-Anhalt. Wir haben das ja, was die Zuliefererindustrie anbelangt, ja auch schon. Ne? Wir haben 25.000 Leute, die in dieser Branche beschäftigt sind und wir haben ja immer noch keine wirkliche Sicherheit, was Harzgerode zum Beispiel anbelangt. Also man merkte ja schon, da gibt es diesen großen Umschwung. Aber so einen großen Knall, ich glaube, dass überhaupt VW ein Werk schließt, das hätte sich doch vor 10 Jahren kaum jemand vorstellen können.
1: Aber das ist ja hier in Thüringen nicht anders. Also wir haben ja auch Autozulieferer, gerade so Eisenach. Und auch da hat der eine oder andere schon die Segel streichen müssen. Und auch da gibt es natürlich immer wieder auch Meldungen, ja, Opel, da mit der Produktion, wird man das erhalten können, das Werk, wird man die Produktion zurückfahren und wie orientieren sich dann eigentlich auch die Zulieferer? Deshalb hatte man hier ja auch die Hoffnung, dass vielleicht doch das eine oder andere Rüstungsunternehmen sagt, wir könnten auch in Thüringen produzieren, aber bislang ist das ja noch nicht eingetreten. Aber Doreen, jetzt erzähl doch mal, warum bist du eigentlich jetzt im Bördesand oder beziehungsweise hart an der Grenze zur Börde? Heute.
2: Also heute gab es einen Termin mit dem Landeszentrum Forst und da ging es darum, ja, wie funktioniert das eigentlich mit dem Waldumbau? Wie trocken ist es dieses Jahr? Und da gab es erste Signale, wo man sagt, naja, mit der Trockenheit, dadurch, dass es nach diesen ganz, ganz heißen Tagen ja nochmal ordentlich geschüttet hat hier in der Region, geht es eigentlich. Aber ich war im Kröchernen Grund oder der Kröchern ist der Ort und weil es da ein bisschen tiefer ist und weil es da so gut wie nie regnet, nennt man das so. Und das ist aber eine ganz wichtige Gegend für die Trinkwasserversorgung für Magdeburg. Da gibt es verschiedene Trinkwasserbrunnen, die gehen alle Richtung Süden in dem Fall. Und ich wollte mir wirklich mal ganz praktisch angucken, wie ist denn das so? Wie misst man das? Wie zufrieden sind die Forstleute? Und naja, es ist eine Riesenherausforderung. Man kommt eigentlich gar nicht damit hinterher, so schnell neu aufzuforsten.
0: Kann man eigentlich jetzt schon voraussagen, wie der Wald denn, wenn dann die Bäume stehen in 15 Jahren oder so und ausgewachsen sind, ob die dann überhaupt an das Klima angepasst sind? Es kann ja dann schon wieder wärmer oder vielleicht auch kälter wieder werden.
2: Na gut, aber man pflanzt ja schon so, dass es möglichst Bäume sind, die viele, also die Temperaturschwankungen aushalten können. Man weiß, glaube ich, auch, was man machen muss. Die Frage ist, wie gut man das jetzt umsetzen kann. Und das kostet natürlich Geld und auch Zeit und auch Manpower. Das braucht man alles.
1: Ja. Aber ich glaube schon, dass man sich jetzt auch orientiert an Baumarten, die eben weniger Wasser brauchen und klimastabiler sind. Es gibt ja auch die Versuchsanstalt hier in Thüringen. Ich weiß nicht, ob es in Sachsen-Anhalt oder in Sachsen auch so ähnliche Forschungsinstitute gibt wahrscheinlich, wo man ja verschiedene Baumarten testet, also aussät und dann guckt, wie entwickeln die sich, wie wachsen die und dann eben auch so Pflanzempfehlungen gibt für die einzelnen Regionen. Also ich glaube, das hat man schon im Blick, dass man jetzt nicht den gleichen Fehler macht und wieder Baumarten pflanzt, die in 10 Jahren dann vielleicht an Trockenheit wieder verdörren, denke ich.
2: Erstmal das
1: so.
2: Und man geht natürlich auf Vielfalt. Also das, was wir sonst haben hier, also Kiefer an, also dicht an dicht, das wird es in Zukunft nicht mehr geben. Ja, ja. Der Wald der Zukunft, der sieht ganz anders aus. Und ich wollte ja noch erzählen, unser Ministerpräsident war ja nur auf Radtour, 600 Kilometer, 10 Tage, 50 Termine, irgendwie so. Und ich habe ihn getroffen vorgestern früh, 8 Uhr am Zukunftszentrum und am Abend davor war aber Schulze schon bei Lanz und ich habe ihn ja gefragt, Gott, wie schnell schafft man das denn von Berlin nach Halle und dann wieder aufs Fahrrad und so weiter. Lanz war eine Aufzeichnung, ist die eine Erklärung. Aber wenn man da abends so gegen Mitternacht wieder nach Halle kommt und dann morgens um 8 schon wieder in die Pedale steigen muss, ich fand das ganz schön anstrengend. Also Ministerpräsidentin will ich jetzt auch nicht mehr werden.
0: Aber der Vorteil ist ja auch, Sachsen-Anhalt ist ja relativ flach, oder?
1: Ja, also
0: nicht jetzt wie nicht wie ihr in Thüringen. Aber ihr hattet ja auch ein bisschen Stimmung, aber zum Beispiel in Erfurt bist du am Wochenende wahrscheinlich mit dem Fahrrad gar nicht durch die Stadt gekommen, oder?
1: Doch. Und man kam sogar noch besser mit dem Fahrrad durch die Stadt als mit dem Auto oder zu Fuß. Man muss dazu sagen, am Wochenende war ja AfD-Bundesparteitag. Oben in der Messe, unten in der Stadt haben 35.000 Menschen demonstriert. Es gab 2 große Demonstrationszüge, die sich vom Hauptbahnhof aus in Bewegung gesetzt haben, zur Messe hoch, also die Gothaer Straße. Und da war man wirklich mit dem Fahrrad am schnellsten unterwegs. Und ich bin sehr viel gefahren an diesem Wochenende mit dem Rad, habe sehr viele Menschen getroffen, habe festgestellt, dass diese Proteste fast immer friedlich abgelaufen sind, was ich gut fand. Andererseits waren aber auch knapp 8.000 Polizeibeamte aus allen Teilen Deutschlands im Einsatz und haben Erfurt an diesem Wochenende wirklich, ich würde jetzt nicht sagen, zu einem Ausnahmezustand verholfen, aber es war doch, wie die Stadtverwaltung schön sagt, ein sehr herausforderndes Wochenende. Aber wie gesagt, man hatte mit wesentlich viel mehr Krawall gerechnet, als es am Ende dann tatsächlich war. Wobei ich glaube, dass es auch daran lag, dass man eben die AfD-Delegierten in die Messehalle, man muss wissen, für diese Messe gibt es nur eine Zufahrtsstraße und wenn man die blockiert, dann ist da zappenduster und deshalb sind die AfD-Delegierten auch an dem Samstag, als es losging mit dem Parteitag, die ersten wohl 1.30 Uhr und die letzten 5.30 Uhr in die Messe gebracht worden, sodass die Straßenblockaden da überhaupt keinen Effekt erzielt haben.
2: Aber Jan, was haben denn die Erfurter gesagt, was, wenn sowas in ihrer Stadt passiert? Das ist einerseits klar, man will ein Zeichen setzen. Andererseits ist ja die ganze Stadt im Ausnahmezustand am Ende ja doch.
1: In einem Zustand der Herausforderungen, würde die Stadtverwaltung jetzt sagen. Was sagen die Erfurter? Naja, einerseits, wir nehmen es, wie es kommt. Viele sind auch gar nicht in der Stadt gewesen. Also, oder haben gesagt, wir fahren übers Wochenende Verwandte besuchen oder in andere Teile dieses Landes und gucken uns irgendwas an, wollen gar nicht zu Hause sein, weil wir eben auch Angst haben um das, was wir unsere Heimat nennen, weil man wirklich nicht wusste, was passiert denn an diesem Wochenende. Kommen da 2500 gewaltbereite Linksextreme und liefern die sich eine Schlacht mit der Polizei oder nicht? Zerlegen die Häuser, zerlegen die Autos? All das ist ja angekündigt worden im Vorfeld zu diesem Parteitag und da hatte der eine oder andere Angst. Andererseits haben aber auch viele gesagt, ja, wir stehen dafür, wir gehen auch mit auf die Straße, wir demonstrieren auch mit, denn wir sind mit der Politik, die die AfD anstrengt, nicht einverstanden. Und man hat aber auch gesehen, die Innenstadt war leerer als sonst. Also da waren dann auch weniger Leute unterwegs, obwohl dann abends ja noch diese Domplatzkonzerte waren, wo dann auch nochmal 15.000 Menschen kamen aus allen Teilen des Landes, um am Freitag Roland Kaiser zu hören oder am Samstag Clüso.
2: Aber Jan, ich habe noch mal eine Frage an dich. Hier in Sachsen-Anhalt gab es zwei ältere Herren aus der CDU, nämlich Gerd Gies und Karl-Heinz Dähre, beide über 80, die dem neuen, also dem jetzigen Ministerpräsidenten und Spitzenkandidaten der CDU doch mal gesagt haben, also mit den Linken besser nicht machen. Solche Tipps aus der Kalten. Wie schädlich ist sowas? Gab es sowas auch bei euch?
1: Da ist ja diese Philosophie dahinter, wir können dem Wähler nicht vor der Wahl das versprechen und machen es nach der Wahl ganz anders. Und insofern, hat man hier auch, ne, weil man hat ja auch diesen Unvereinbarkeitsbeschluss gesehen, den die CDU hat, noch immer Richtung Linke, aber auch Richtung AfD. Und deshalb hat man sich da auch bekannt und hat nicht gesagt, wir werden nach der Wahl mit der Linken zusammenarbeiten. De facto ist es jetzt so, es gibt dieses prälegislative Konsultationsverfahren, das gibt es auch in Sachsen, dass man eben die Linke trotzdem auch mit einbinden will oder auch muss, weil man ja keine Mehrheit hat im Landtag. Und ich glaube, daran wird es hängen. Also wenn man nach der Wahl feststellt, dass es ohne die Linken geht, dann wird man sich auf keine Zusammenarbeit berufen. Wenn man aber feststellt, man braucht die Linke, dann wird es natürlich eine Zusammenarbeit geben, die aber nicht schriftlich fixiert ist, um eben auch diesen Unvereinbarkeitsbeschluss nicht zu verletzen. Das glaube ich.
3: Wobei wir natürlich in Sachsen, bei uns ist man ja tatsächlich nicht auf die Linkspartei angewiesen. Es gibt ja auch eine Mehrheit abseits von Linken oder abseits mit Linken und Grünen, nämlich das BSW kann ja auch der CDU-SPD-Minderheitskoalition zu einer Mehrheit verhelfen. Also insofern ist es natürlich die Frage, bei euch ist eine Mehrheit nur mit der Linkspartei möglich. In Sachsen gibt es halt noch ein paar Alternativen und da geht es auch tatsächlich darum, wie viele Parteien, wie viele Fraktionen gibt es dann tatsächlich auch im Landtag. Wir haben ja bei 6 Fraktionen eine größere Auswahl, als es ja zum Beispiel in Thüringen der Fall ist.
1: Genau, davon wird es auch noch abhängen. Ne? Aber wenn man jetzt, glaube ich, auf die Umfragen guckt, dann sieht man, dass sehr viele Parteien gerade noch ein bisschen zittern müssen um den Landtag.
2: Absolut, absolut. Wir wissen nicht, ob die Grünen, die FDP, nicht mal ob das BSW reinkommt. Keine Ahnung. Und die SPD, Umfragen sehen Sie jetzt bei 7%. Aber was am Ende ist, das wissen wir ja wirklich erst am 6.
1: Und damit, mit Blick auf die Uhr, würde ich sagen, wir sind schon wieder durch für heute. Es hat wie immer Spaß gemacht. Doreen, Jonas, herzlichen Dank im Bördeboden.
2: Tschüss.
1: Und Robin, schöne Grüße nach Dresden.
3: Danke, danke. Auch nach Erfurt zurück.
1: Und ich bin Jan Breuer, wünsche Ihnen jetzt ein schönes Wochenende und wie immer bleiben Sie uns treu.
4: Dankeschön an die Kollegen aus den Ländern. Und von da schalten wir jetzt gleich weiter zu Renato Bodenburg ins MDR-Wetterstudio. Denn wir wollen mal wissen, mit welchem Sommerwetter können wir denn rechnen jetzt am Wochenende. Und zunächst schauen wir nochmal auf den Abend und die Nacht.
5: Also aus dem Nachmittag sind noch ein paar dichtere Wolken übrig geblieben, die sich jetzt in der Börde im Westen befinden. Dann am Nordrand des Harzes entlang Richtung Salzlandkreis und bis nach Anhalt reinreichen. Sonst hat sich das Ganze ganz gut gelichtet. In Sachsen, im östlichen Sachsen, sind die Wolken jetzt schon ein bisschen wieder auf dem Rückzug. Und ansonsten geht es in die Nacht hinein mit geringer Bewölkung beziehungsweise oft auch klarem Himmel. Damit bleibt es natürlich weiter trocken. Die Abendwerte jetzt noch, wer noch draußen was unternehmen möchte, draußen sitzen möchte, geht noch ein Stückchen. Also wir haben 20 bis 25 Grad noch ein bisschen, wird dann so langsam zur Nacht auf 15 bis 10 Grad zurückgehen.
4: Und das Wochenende, was bringt das mit?
5: Naja, also es bleibt also weiter unter Hochdruckeinfluss und damit haben wir eine ganze Menge an Sonnenschein. Allerdings aber auch im Osten so den angrenzenden Tiefdruckeinfluss, nach wie vor noch Bernadette. Die kümmert sich darum, dass auch mal ein paar Wolken mit reinziehen. Das sind ein paar Quellwolken meist dann am Nachmittag. Gerade morgen kann das dazu führen, dass wir östlich der Elbe in Sachsen-Anhalt und dann bis nach Sachsen, bis in die Oberlausitz, vereinzelt mal vielleicht noch einen kurzen schwachen Schauer im Laufe des Nachmittags bekommen. Für die meisten oder beziehungsweise beziehungsweise vorwiegend sollte es aber trocken bleiben. Und so sieht dann auch der Sonntag aus. Trocken und das Ganze morgen bei Temperaturen bis 30 und am Sonntag bis 31 Grad.
4: Wunderbar. Mit diesen Aussichten sage ich Tschüss für heute und einen schönen Feierabend, Renato.
5: Dankeschön. Tschüss.
4: Und auch ich verabschiede mich. Mein Name ist Uta Georgi. Vielen Dank fürs Zuhören. Hier im Studio übernimmt gleich Silke Müller. Dann wird es nochmal um die Krankenhausreform gehen. Bundestag und Bundesrat haben ja zugestimmt heute. Ihnen wünsche ich einen schönen Abend und ein schönes Wochenende. Machen Sie was draus. Tschüss, bis bald.
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7: Um 19 Uhr mit Rio Takeda. Der Bundestag hat das neue Sportfördergesetz verabschiedet. Ziel ist eine gezielte Förderung von Spitzenathleten. Herzstück ist eine unabhängige Spitzensportagentur in Leipzig. Sie soll 2027 ihre Arbeit aufnehmen und unabhängig die Fördermillionen verteilen. Der Bundestag beschloss zudem das neue Bundespolizeigesetz, das unter die KI-gestützte Überwachung an Bahnhöfen und Flughäfen regelt. Zudem beschlossen die Abgeordneten, auf eine Erhöhung ihrer Bezüge in diesem Jahr zu verzichten. Die Arbeitsagentur sieht für viele Zalando-Beschäftigte in Erfurt wenig Chancen auf dem Arbeitsmarkt. Behördenchefin Irina Michel sagte, vor allem für die Vielzahl der Ungelernten dürfte es schwierig werden, passende Jobs zu finden. In der Region würden vor allem Fachkräfte gesucht. Für Helfer gäbe es aber nur halb so viele Angebote wie benötigt. Zalando schließt sein Logistikzentrum in Erfurt im September. 2100 Beschäftigte sind betroffen. In Niedersachsen sind wegen Verstößen gegen die 12-Uhr-Regel die Betreiber von 250 Tankstellen bestraft worden. Wie das Wirtschaftsministerium in Hannover mitteilte, wurde im April insgesamt 1.900 Mal ein Verwarngeld von je 55 Euro verhängt. Seit dem 1. April dürfen Spritpreise nur noch einmal am Tag erhöht, aber jederzeit gesenkt werden. In Mitteldeutschland wurden seitdem tausende Verstöße registriert, bisher jedoch ohne Konsequenzen für die Tankstellenbetreiber. Möbelhändler setzen in Zukunft verstärkt auf kleine Filialen in den Innenstädten. Marketingprofessor Erik Meyer von der TU Chemnitz sagte dem MDR, Grund sei das veränderte Einkaufsverhalten. Die Kunden informierten sich zunehmend online, wollten dann zwar die Möbel sehen, bestellten aber anschließend im Internet. Dafür seien große Möbelhäuser vor den Toren der Städte nicht mehr nötig. Stattdessen werde es Showrooms geben, wo Kunden etwa auf einem Sofa Probe sitzen könnten. Alexander Zverev hat als erster deutscher Tennisspieler seit 1995 das Finale von Wimbledon erreicht. Er bezwang im Halbfinale den Briten Arthur Ferry in drei Sätzen. Der Gegner im Finale des Grand-Slam-Turniers steht noch nicht fest. Bei der Tour de France hat der belgische Sprinter Tim Merlier die 7. Etappe gewonnen. Der deutsche Tour-Debütant Max Kanter fuhr in Bordeaux als Vierter ins Ziel. Platz 2 und 3 gingen an den Norweger Søren Werenskiold und Binyam Girmay aus Eritrea. Gesamtführender ist weiter der Slowene Tadej Pogacar. Das waren die Nachrichten. Das Wetter mit den Temperaturen von 19 Uhr. Brocken, sonnig 16 Grad, Chemnitz leicht bewölkt 24, Dresden leicht bewölkt 26, Eisenach sonnig 26, Erfurt sonnig 25 Grad, Fichtelberg leicht bewölkt 18, Gera sonnig 25, Görlitz leicht bewölkt 25, Halle sonnig 26 Grad, Leipzig leicht bewölkt 27, Magdeburg stark bewölkt 26, Meiningen sonnig 26 Grad. Sonnenuntergang in Halle ist heute 21.27 Uhr, Sonnenaufgang ist morgen 5.08 Uhr. In der Nacht leicht bewölkt oder klar und trocken, Tiefstwerte 15 bis 10, im Bergland bis 8 Grad. Morgen meist viel Sonne, nachmittags Quellwolken und trocken, Höchstwerte 25 bis 30 Grad. Am Sonntag ein Sonne-Wolken-Mix und hochsommerlich warm. MDR Verkehrsdienst, A2 Richtung Berlin zwischen Thesen und Cesa, 7 Kilometer Stau nach Unfall plus 15 Minuten. Und im Landkreis Mittelsachsen ist die Straße zwischen Flöhr und Grünberg nach Unfall gesperrt. Geblitzt wird auf der A4 Görlitz Richtung Dresden zwischen Salzenforst und Huist, auf der A4 Richtung Frankfurt kurz vor der Abfahrt Eisenach West und ein Blitzer auf der A38 Richtung Göttingen zwischen Leipzig Süd und Leipzig Neuhardt. Soweit der MDR Verkehrsdienst, die Zeit 19.04 Uhr.
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8: Mit Silke Müller jetzt im Studio. Ich wünsche Ihnen einen guten Abend. Und wir schauen zunächst nach Berlin. Da gab es heute gut 2 Monate vor der Abgeordnetenwahl einen Paukenschlag. Der regierende Bürgermeister Kai Wegner verkündete, von seiner Spitzenkandidatur für die Berliner CDU zurückzutreten. Er gab damit dem öffentlichen und parteiinternen Druck nach, dem er sich zuletzt verstärkt ausgesetzt sah. Er selbst räumte bei einer Pressekonferenz am Nachmittag Fehler ein. Aus Berlin berichtet Thorsten Gabriel.
9: Äußerlich wirkt Kai Wegner etwas angefasst, aber darum bemüht, ruhig wie immer zu erscheinen, als er ans kleine Pult im großen Saal der Parteizentrale der Berliner CDU tritt und in Kameras und Mikrofone sagt, was alle erwartet hatten.
10: Ja, ich habe kommunikative Fehler gemacht. Und das war auch Mist. Und ich ärgere mich am meisten darüber. Aber meine Damen und Herren, wenn ich feststelle, dass ich mit den Themen, die entscheidend sind für die Menschen, nicht mehr durchdringe, dann muss es Konsequenzen geben. Denn die Stadt Berlin ist wichtiger als eine Person und die Stadt Berlin, die Berlinerinnen und Berliner sind mir wichtiger als meine Person.
9: Und so verkündet der 53-Jährige seinen Rückzug von der Spitzenkandidatur für die Berliner CDU. Regierungschef will er bis zu einer neuen Regierung bleiben. Mittelfristig will er auch den Chefposten der Landespartei abgeben. Für Wegner ist es das Ende eines bemerkenswerten Absturzes, der am Jahresbeginn seinen Anfang genommen hatte. Am ersten Tag des Anschlags auf das Berliner Stromnetz zeigte er wenig Präsenz, behauptete aber hinterher zunächst, hinter verschlossenen Türen unermüdlich telefoniert zu haben. Später musste er nicht nur einräumen, dass er zwischendurch auch Tennis gespielt hatte, sondern bis zum Mittag gar keine Telefonate geführt hatte. Weitere Fehlentscheidungen folgten in diesem Jahr und zuletzt schlug dies auch in Umfragen durch. Seine CDU stürzte von Platz 1 auf Platz 4 ab. Der Druck aus den Reihen der Berliner CDU-Kreisvorsitzenden wurde immer stärker. Sie seien es auch, die nun das weitere Vorgehen beraten müssten, sagt Wegner.
10: Das alles Entscheidende ist, dass die CDU sich jetzt sehr, sehr schnell hinter einem Kandidaten oder einer Kandidatin versammelt und dann geschlossen in diesen Wahlkampf geht.
9: Wegner selbst hatte die Kreisvorsitzenden noch zu einem Treffen heute Abend eingeladen. Ursprünglich sollte es da um seine eigene Zukunft gehen. Nun geht es um die Frage, mit wem an der Spitze die Partei jetzt in den Wahlkampf ziehen soll.
10: Unsere Verantwortung heißt, ein linkes Bündnis zu verhindern. Das ist die erste Aufgabe, die wir jetzt leisten müssen. Da schaffe ich heute einen Weg. Und jetzt muss die Partei sagen, wie schnell sie diesen Weg beantworten will. Ich habe dazu eine klare Auffassung, eine klare Meinung, aber die sage ich nachher.
9: Klar ist, niemand hat sich in den vergangenen Wochen um eine mögliche Spitzenkandidaturübernahme gerissen. Als heißer Favorit gilt der Berliner Finanz- und Kultursenator Stefan Evers. Aber auch Justizsenatorin Felor Badenberg und Fraktionschef Dirk Stettner werden gehandelt. Glaubt man dem, was hinter vorgehaltener Hand von den einflussreichen Kreisvorsitzenden erzählt wird, dann sehen sie mit Evers die größten Chancen, das Ruder für die Berliner CDU in den Umfragen noch einmal herumzureißen.
8: Wir bleiben in der Hauptstadt und kommen aber zur Bundespolitik. Bundestag und Bundesrat haben da heute dem Sparpaket für die gesetzlichen Krankenkassen zugestimmt. Es soll die Finanzen der Krankenkassen sanieren und verhindern, dass die versicherten Beiträge weiter steigen. Die Opposition bezweifelt allerdings, dass die Reform dazu geeignet ist. Katrin Aue berichtet.
11: Grünes Licht aus dem Bundestag kurz vor Beginn der Sommerpause. Die erste größere Reform der schwarz-roten Koalition ist beschlossen. Sie soll die Krankenkassen aus den roten Zahlen bringen und die Beiträge der Versicherten stabilisieren. Gesundheitsministerin Nina Wagen von der CDU betonte noch einmal, die Lage der gesetzlichen Krankenversicherung sei dramatisch. Eine Reform dürfe nicht mehr aufgeschoben werden. Die Opposition hat erneut vehement dafür geworben, das Gesetz abzulehnen. Linken-Fraktionschefin Heidi Reicheneck sagte, mit dieser Reform lege die Regierung die Axt an die Gesundheitsversorgung im Land. Britta Hasselmann, Fraktionsvorsitzende der Grünen, warnte vor, Zitat, Krankenhausinsolvenzen, überlasteten Hausärzten und verratenen Psychotherapeutinnen. AfD-Gesundheitspolitikerin Nicole Hess sagte, das Gesetz sei keine Reform, sondern eine Einladung zum Rückzug aus der Versorgung. Wenn heute Nachmittag auch der Bundesrat das Gesetz passieren lässt, kommen Einschnitte auf Praxen, Kliniken, Apotheken und die Pharmabranche zu, aber auch auf Versicherte, etwa durch höhere Zuzahlungen bei Medikamenten. Auch die beitragsfreie Mitversicherung von Ehepartnern soll eingeschränkt werden.
8: Nicht zuletzt in Zwickau blickten die VW-Beschäftigten gespannt nach Wolfsburg. Dort tagte der Aufsichtsrat des Konzerns, um über die Sparpläne des Vorstands zu beraten. Medienberichten zufolge sind 4 deutsche Werke bedroht, darunter eben auch Zwickau.
12: Doch nach der Sitzung gibt es weiterhin keine Klarheit, was VW genau vorhat. Es herrscht Ungewissheit an allen VW-Standorten, so auch am Firmensitz in Wolfsburg. Von dort berichtet Claudia Wulzberger.
13: Für VW-Betriebsratschefin Daniela Cavallo reicht's. Sie spricht von bohrender Ungewissheit und spricht ein Ultimatum aus. Konzernchef Oliver Blume soll noch heute Stellung beziehen, über die durchgesickerten Pläne, Werke schließen zu wollen und 10.000 weitere Stellen abzubauen. Sonst werde es nach der Sommerpause VW-weit Betriebsversammlungen geben und dann müsse sich der Vorstand gleich dort erklären. Die Nachrichten über mögliche Werksschließungen sorgen für Unruhe. Ganze Regionen wären davon betroffen, sagt unter anderem der Oberbürgermeister von Emden, Tim Krauthoff.
14: Allein die Diskussion zeigt schon, dass die Wirtschaft bergab geht. Also Ende 24, aber auch jetzt. Kein Mensch kauft sich ein Grundstück, kein Mensch baut ein Haus, kein Mensch kauft sich ein langfristiges Wirtschaftsgut. Volkswagen hat den Wohlstand hierher gebracht und von daher ist es für die gesamte Region unglaublich wichtig, dass wir diese Industriearbeitsplätze hier am Standort halten.
13: Um 6 Uhr heute Morgen ging am VW-Werk in Hannover die Arbeit los. Die Stimmung hier nach der Aufsichtsratssitzung gestern durchwachsen.
15: Ja, alle schauen nach Wolfsburg. Alle wollen wissen, wie es weitergeht. Wir hoffen natürlich, dass es weitergeht. Weil das wäre auch der Tod für die Region. Ne? Das muss man ganz klar sehen. Es sind ja nicht nur wir von VW, es sind ja alle, die so drumherum liegen, Zulieferer, der kleine Bäckermann, alle.
16: Man muss erstmal abwarten, was kommt. Also ich finde, dass da die Presse mal ein bisschen viel macht. Und solange da nichts von unserer Führung kommt und von der Gewerkschaft und Betriebsrat, sehe ich das alles erstmal ganz locker. Gespart werden muss auf jeden Fall, aber immer ruhig bleiben.
17: Also ich muss sagen, ich finde es schade, dass man so ein bisschen im Unwissen dann noch weiterhin bleibt und dass man so in den Urlaub geschickt wird. Ja, im Endeffekt, also wir Produktionsarbeiter vor allem, wir machen ja das, was wir immer können. Wir bauen Autos und wir hoffen, dass wir so einfach entgegenwirken können, indem wir einfach da sind.
13: Die Werke gelten als zu teuer und sie sind nicht ausgelastet. Volkswagen verkauft viele Autos, aber nicht mehr so viele wie zu Hochzeiten. Dafür kaufen auch hier immer mehr Menschen Elektroautos aus China. Die Konkurrenz ist mittlerweile in Europa angekommen. Für die veränderte Marktlage reichen die bisherigen Sparpläne offenbar nicht mehr aus. In einer Videobotschaft hat sich Konzernchef Oliver Blume gestern geäußert.
18: Wir machen den Volkswagen-Konzern schneller, robuster und wettbewerbsfähiger. Wir reduzieren Komplexität, fokussieren unsere Technologien, richten Produkte, Entwicklung und Produktion noch regionaler in den Märkten aus, bauen Überkapazitäten ab, straffen unser Beteiligungsportfolio und verschlanken unsere Strukturen.
13: Kein konkretes Wort zu der Frage, ob Werke schließen müssen. Das hält Automobilexperte Stefan Bratzel vom Center for Automotive Management zwar für notwendig, aber nicht ausreichend.
19: Volkswagen hat keine Chance, wenn man sich nicht auf die Zukunftsthemen, auf neue Technologien fokussieren kann. Und insofern hat auch die Arbeitnehmerseite durchaus recht. Werksschließungen allein werden Volkswagen längerfristig nicht helfen.
13: Möglicherweise würde es auch reichen, nur 2 der 4 in Frage kommenden Werke zu schließen. Auch die Vorschläge, die Zahl der Automodelle zu reduzieren, hält er für sinnvoll. Neben dem reinen Sparen geht es in Blumes Zukunftsvision aber noch um was anderes. Er will den Konzern so umbauen, dass möglicherweise der Einfluss des Landes Niedersachsens und des mächtigen Betriebsrats eingeschränkt wird. Dieser Einfluss ist im VW-Gesetz geregelt. Das Gefüge zu ändern, lehnt Niedersachsens Ministerpräsident Olaf Lies weiter ab. Er sitzt selbst im Aufsichtsrat von VW.
20: Wir haben ein Erfolgsmodell mit dem VW-Gesetz, wir haben ein Erfolgsmodell mit der Marke Volkswagen innerhalb des Konzerns. Und auch das hat für mich nicht nur in der Vergangenheit eine Grundlage geschaffen, zukunftsfähig zu sein, sondern auch für die Zukunft. Insofern gibt es schon, ich glaube, ein paar klare Linien, die wir alle haben. Und
13: klar ist bisher vor allem eins. Bis es bei Volkswagen eine Lösung gibt und einen ausgehandelten Kompromiss, wird noch einige Zeit vergehen.
12: 19.13 Uhr ist es geworden. Das Bundeskartellamt hat eine Bilanz der letzten Monate an den Tankstellen gezogen. Die Behörde kommt zu dem Schluss, die inzwischen beendete Senkung der Spritsteuer und die 12-Uhr-Regelung hätten Verbraucher im vergangenen Quartal entlastet. Allerdings gab es auch Regelverstöße. Anne Burkhardt berichtet.
21: Nur einmal pro Tag um 12 Uhr dürfen die Tankstellen die Preise erhöhen. Die meisten haben sich daran gehalten und wer vor 12 Uhr getankt hat, konnte Geld sparen. Aber rund 2% der Kraftstoffanbieter haben sich nicht an die Regel gehalten, ermittelte das Bundeskartellamt. Sie haben die Preise zu früh angehoben. Ob aus technischen Gründen oder um mehr Gewinn zu machen, das wird nun ermittelt. Bei der Senkung der Energiesteuer um rund 17 Cent pro Liter spricht das Bundeskartellamt von einem Erfolg für die Verbraucher. Der Tankrabatt sei zwar nicht vollständig, aber weitgehend an die Kunden weitergegeben worden. Zusätzlich hätten im Juni auch gesunkene Rohölpreise zu deutlichen Preisrückgängen an den Tankstellen geführt, sagte Kartellamtspräsident Andreas Mund. Mit dem Ende des Tankrabatts am 1. Juli seien die Preise an den Zapfsäulen im Durchschnitt um bis zu 19 Cent gestiegen. Dazu hätten auch Preissteigerungen im Großhandel beigetragen. Die werden vor allem nach 12 Uhr an die Kunden weitergegeben. Das Bundeskartellamt rät deshalb, am besten weiter vormittags zu tanken, um Geld zu sparen.
12: Und wir schauen nach Südspanien. Bei einem schweren Waldbrand dort sind bisher mindestens 11 Menschen ums Leben gekommen. Etwa 19 Personen werden nach offiziellen Angaben noch vermisst. Zahlreiche Verletzte werden in Krankenhäusern behandelt. Franka Wels zum aktuellen Stand.
0: Ein Großeinsatz läuft nahe der Gemeinde Los Gallados in der andalusischen Provinz Almeria. Mehr als 460 Einsatzkräfte bekämpfen die Flammen, die sich auf mehr als 3000 Hektar ausgebreitet haben. Darunter Feuerwehr, Waldbrandspezialisten und auch die Katastrophenschutzeinheit des spanischen Militärs UME ist mit Einheiten vor Ort. Löschflugzeuge und Hubschrauber leisten Unterstützung aus der Luft. Wind, hohe Temperaturen und die extreme Trockenheit erschweren die Löscharbeiten. Einige der Todesopfer wurden in ausgebrannten Fahrzeugen gefunden. Es steht zu befürchten, dass einige versucht haben, auf eigene Faust aus dem Brandgebiet herauszukommen und dabei eine falsche Fluchtroute gewählt hatten. Unter den Todesopfern sollen sich auch ausländische Staatsbürger befinden, möglicherweise Briten oder Belgier. Die Identifizierung der Opfer ist noch nicht abgeschlossen. Mit Blick auf Urlauber ist die Sorge groß, dass einige wegen fehlender Sprachkenntnisse wichtige Informationen nicht erhalten könnten. Es ist der bisher tödlichste Waldbrand in Andalusien und einer der schwersten in der Geschichte Spaniens. 1979 kamen in einer Siedlung in Lloret de Mar im Nordosten Spaniens 21 Menschen ums Leben.
12: 19.16 Uhr wird es damit. Und das ist unsere wichtigste Meldung zur Stunde. Der Bundestag hat heute eine Reihe von Gesetzen verabschiedet, unter anderem das neue Sportfördergesetz. Es sieht vor eine gezielte Förderung von Spitzenathleten. Weiter wurde auch das neue Bundespolizeigesetz verabschiedet und zudem beschlossen die Abgeordneten, auf eine Erhöhung ihrer Bezüge in diesem Jahr zu verzichten. Weitere Meldungen jetzt mit Rio Takeda.
7: Polen hat auf der Ostsee seinen ersten Windkraftpark in Betrieb genommen. Polnischen Nachrichtenagenturen zufolge kommt der Strom bei Choczewo an Land. Der Windpark soll rund 1,5 Millionen Haushalte mit Strom versorgen. Polen will weniger abhängig von Kohle werden und plant auch sein erstes Atomkraftwerk. Bundesfamilienministerin Karin Prien hat eine Kampagne für Kinder von Eltern mit Suchterkrankungen gestartet. Auf Plakaten soll auf das Beratungsangebot Hilfen im Netz hingewiesen werden. Über die Seite werden Kinder und Jugendliche anonym und kostenlos beraten. Die Thüringer Firma Sales und Service aktuell rät davon ab, ihren Räucherschmelzkäse in Scheiben zu verzehren. Grund sind Fremdkörper aus rotem Kunststoff. Der Käse wurde auch in Rewe-Märkten in Sachsen und Thüringen verkauft. Er wurde jetzt aus dem Verkauf genommen. Betroffen sind die 175 Gramm Packungen. Das Wetter: in der Nacht oft sternenklar, 15 bis 10 Grad, morgen meist viel Sonne und trocken, 25 bis 30 Grad. NDR aktuell Verkehrsdienst, A2 Richtung Berlin zwischen Thesen und Cäsar, 7 Kilometer Stau nach Unfall plus 15 Minuten. Im Landkreis Zwickau ist die Straße zwischen Hirschfeld und Wolfersgrün nach Unfall gesperrt. Und im Landkreis Mittelsachsen ist die Straße zwischen Flöhr und Grünberg nach Unfall ebenfalls gesperrt. Geblitzt wird auf der A4 Görlitz Richtung Dresden zwischen Salzenforst und Huist, auf der A4 Richtung Frankfurt zwischen Eisenach West und Herleshausen und ein Blitzer auf der A38 Richtung Göttingen zwischen Leipzig Süd und Leipzig Neuhardt. Soweit der MDR aktuell Verkehrsdienst, 19.18 Uhr.
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12: Apps fürs Tanken gibt es auch in Russland. Doch in Moskau oder St. Petersburg sucht man dort gerade nicht nach dem günstigsten Preis. Es geht schlicht darum, welche Tankstelle überhaupt Sprit hat und wie lange die Schlange davor ist. Ukrainische Drohnenangriffe haben die russische Ölindustrie empfindlich getroffen. Über die Folgen berichtet Lilia Becker.
2: Sommer in Moskau heißt jetzt Warteschlangen vor Tankstellen. Einige Betreiber verkaufen zeitweise nur noch an Firmenkunden. Privatleute gehen leer aus. Wer kann, der fährt ins Ausland, nach Kasachstan oder China. Tanktourismus nennt sich das. Dass die ukrainischen Drohnenangriffe auf russische Raffinerien und Ölterminals eine wunde Stelle getroffen haben, zeigt die rhetorische Entgleisung von Kreml-Sprecher Dmitri Peskov.
3: Es ist ein Krieg, ein echter Krieg. Alles hat als spezielle Militäroperation begonnen, geht aber weiter wie ein Krieg.
2: Das Wort Krieg hat im Kreml sonst niemand so breit in den Mund genommen. Militärische Spezialoperation heißt es auch im fünften Kriegsjahr. Den Schuldigen für den echten Krieg hat Peskov gleich mitgeliefert. Den Westen, der Kiew mit Waffen und Satellitendaten versorge. Bei den Russinnen und Russen kommt im Alltag von dem echten Krieg vor allem der Preisdruck an. Umfragen des Levada-Zentrums zeigen, dass der Anstieg der Preise für mehr als die Hälfte der Befragten das dringendste Problem des Landes ist. Laut Statistikbehörde Rostat wurde Benzin allein in den letzten 3 Wochen fast 7% teurer. Beim Diesel sind es mehr als 8% und der darf bis Ende Juli nicht mehr exportiert werden. Für Benzin gibt es seit längerem einen Ausfuhrstopp. In fast allen russischen Regionen ist der Kraftstoff rationiert. Kreml-Chef Wladimir Putin selbst spielte die Krise auf einer Regierungssitzung dennoch herunter.
22: Es ist absolut offensichtlich, dass der Gegner wirtschaftlichen Schaden verursachen will. Und vor allem, er will Nervosität in der Gesellschaft hervorrufen. Diese Aufgabe wird er nicht erfüllen können. Die Widerstandsfähigkeit des russischen Energiesystems ist sehr hoch, einer der höchsten weltweit.
2: Wie so oft behauptet der Kreml, an der Front laufe alles nach Plan und die Spritversorgung werde man ebenso in den Griff bekommen. Nach Recherchen der US-Analysefirma Energy Intelligence ist die russische Ölverarbeitung im Juni im Vergleich zum Vorjahreszeitraum allerdings um ein Viertel eingebrochen. Das ist der niedrigste Wert seit über 20 Jahren.
12: Soweit der Bericht von Lilia Becker aus Russland. Es ist das beeindruckendste Beispiel politischer Propaganda des Mittelalters. Der Teppich von Bayeux dokumentiert den Sieg der Normannen über England. Nun ist er erstmals zurück in Großbritannien, im Land seiner Herstellung. Dort soll er ab September in London für ein Jahr ausgestellt werden. Lisa Maria Röhling berichtet.
23: Es ist kurz vor 3 Uhr nachts in Großbritannien, als ein gelber Lastwagen am British Museum in London vorfährt. Im Rückwärtsgang bewegt er sich auf den Hintereingang des Museums zu. Was relativ unspektakulär klingt, ist tatsächlich ein historischer Moment. In dem Lastwagen ist der Wandteppich von Bayeux geladen, fast 1000 Jahre alt und knapp 70 Meter lang. Museumskuratorin Millie Horton Inch wird bei dem Anblick emotional. Es klingt wahrscheinlich komisch, dass ich so aufgeregt bin, nur weil hier ein Lastwagen zur Laderampe fährt und eine Kiste rausgeholt wird. Aber wenn man sich überlegt, wie alt dieses Objekt, das ist wirklich bedeutend. Ich hatte feuchte Augen, als der Lastwagen ankam, und ich werde wahrscheinlich in Tränen ausbrechen, wenn ich den Teppich wirklich sehe. Auch Nicholas Cullinan, der Leiter des British Museum, ist in der Nacht dabei.
24: Well, I think we've just witnessed something rather extraordinary.
23: Wir erleben hier gerade etwas Außergewöhnliches. Die Ankunft des Wandteppichs von Bayeux im British Museum, aber auch, dass dieser Teppich das erste Mal in 1000 Jahren nach Großbritannien zurückkehrt. Es ist großartig, ein Teil dieser Rückkehr zu sein, aber auch jetzt hier dabei zu sein. Und vor allem freue ich mich, dass wir dieses Werk bald mit möglichst vielen Menschen teilen können. Denn der Wandteppich ist nicht nur UNESCO-Kulturerbe, sondern auch ein ganz besonderes Kulturgut der französisch-britischen Geschichte. Gestickt im englischen Canterbury zeigt der Teppich die Geschichte der normannischen Eroberung Großbritanniens inklusive ihres Höhepunktes, der Schlacht von Hastings im Jahr 1066. Das letzte Mal, dass Großbritannien eingenommen wurde, betonen die Briten. Seit seiner Entstehung im 11. Jahrhundert war der Teppich stets im französischen Bayeux aufbewahrt worden. Anfragen der Briten, den Teppich auszuleihen, hatten keinen Erfolg. Dann kam der französische Präsident Emmanuel Macron vor einem Jahr zum Staatsbesuch nach Großbritannien und da verkündete er, der Wandteppich von Bayeux, französischer Staatsbesitz, wird erstmals Frankreich verlassen und in London ausgestellt werden. Es folgten mehrere Monate Planung. Schon im September war der Teppich in Millimeterarbeit aus seiner Vitrine im französischen Bayeux genommen und für die Reise vorbereitet worden. Restauratoren und Kunstexperten beobachteten das mit Sorge. Zu fragil sei der Teppich. Der Transport könnte eines der wichtigsten erhaltenen Objekte des Hochmittelalters zerstören. Nun ist der Transport anscheinend gelungen. Für die französische Botschafterin in Großbritannien, Hélène Trieu-Duchesne, ist die Ausleihe ein besonderer Moment in den französisch-britischen Beziehungen.
1: Former enemy, because it was about battle.
23: Auf dem Wandteppich geht es um eine Schlacht. Das heißt, ehemals verfeindete Nationen haben jetzt das Vertrauen zueinander, dass sie eine solche Ausleihe des Wandteppichs von Bayeux möglich machen. Für das British Museum ist die Leihgabe schon jetzt in einem ganz anderen Sinne ein historischer Moment. Als Anfang Juli die ersten Tickets für die Ausstellung im September in den Verkauf gingen, waren sie in kurzer Zeit ausverkauft. Schon jetzt hat das Museum knapp 3 Millionen Euro damit eingenommen. Damit bricht die Ausstellung des Wandteppichs von Bayeux schon Rekorde, bevor sie überhaupt angefangen hat.
12: Im Hochsommer gehören Gewitter einfach dazu. Vor allem im Juli und August kracht es besonders häufig. Ein Blitz kann dabei nicht nur Dächer beschädigen oder Brände auslösen. Oft reichen schon Einschläge in der Nähe, damit empfindliche Technik kaputt geht. Vom Fernseher über den Computer bis hin zum Router. Die Schäden durch Blitzeinschläge belaufen sich jedes Jahr auf mehrere 100 Millionen Euro. Marcel Fehr aus der ARD-Verbraucherredaktion. Frage an ihn, reicht ein Blitzableiter am Haus aus, um die Elektrogeräte zu schützen?
4: Nicht ganz. Ein Blitzableiter schützt in erster Linie das Gebäude und die Menschen darin. Es sorgt dafür, dass ein direkter Blitzeinschlag kontrolliert in die Erde abgeleitet wird und so größere Schäden am Haus verhindert werden. Für Fernseher, Computer, Router oder andere Elektrogeräte reicht das aber allein nicht aus. Denn ein Blitz kann auch über Strom, Telefon oder Antennenleitung gefährliche Überspannung ins Haus bringen, selbst wenn er nur in der Nähe einschlägt. Deshalb empfehlen Fachleute zusätzlich einen sogenannten inneren Überspannungsschutz. Erst das Zusammenspiel aus äußerem Blitzschutz und Überspannungsschutz sichert die Technik im Haus gut ab.
12: Und bringen diese Steckerleisten mit Überspannungsschutz wirklich was?
4: Ja, allerdings braucht es mehr als das. Eine Steckdosenleiste mit Überspannungsschutz ist nur der letzte Baustein eines guten Schutzkonzepts. Idealerweise gibt es 3 Ebenen. Den Blitzableiter am Gebäude, Überspannungsschutz im Sicherungs- oder Zählerschrank und schließlich den Feinschutz direkt an der Steckdose. Die Schutzgeräte im Haus fangen den größten Teil der Überspannung ab. Die Steckerleiste schützt dann empfindliche Geräte vor den verbleibenden Spannungsspitzen. Solche Steckerleisten gibt es nicht nur für den Strom, sondern auch für Telefon- und Antennendosen. Wichtig ist allerdings die Qualität. Fachleute raten zu geprüften Produkten, zum Beispiel mit VDE- oder GS-Zeichen. Sehr günstige No-Name-Produkte bieten oft nicht den versprochenen Schutz. Bei allen Blitzschutzeinrichtungen sollte man im Zweifelsfall einen Fachmann zur Rate ziehen.
12: Was kann ich selbst zur Sicherheit tun, bevor ich in den Urlaub fahre?
4: Also der beste Schutz ist oft ganz einfach. Stecker ziehen. Wer empfindliche Geräte komplett vom Stromnetz trennt, schützt sie am zuverlässigsten vor Überspannungen. Dabei sollte man, wenn möglich, auch Antennennetzwerk oder Telefonkabel abziehen, denn auch darüber können Spannungsspitzen ins Gerät gelangen. Das sollte allerdings rechtzeitig geschehen und nicht erst, wenn das Gewitter schon direkt über dem Haus ist. Wer in einer Gegend wohnt, in der es besonders häufig gewittert, für den lohnt sich oft auch der fest eingebaute Überspannungsschutz. Hier empfiehlt sich allerdings auch die Rücksprache mit einer Elektrofachkraft.
12: Wenn nun doch einmal Computer, Router oder andere Geräte durch Blitz oder Überspannung kaputt gehen, zahlt dann eigentlich die Versicherung?
4: Ja, also das kommt immer auf den Versicherungsvertrag an. Grundsätzlich gilt, Schäden am Gebäude selbst, etwa am Dach oder an der Elektroinstallation nach einem direkten Blitzeinschlag, das übernimmt in der Regel die Wohngebäudeversicherung. Für Fernseher, Computer, Router oder andere bewegliche Gegenstände ist normalerweise die Hausratversicherung zuständig. Allerdings sind Überspannungsschäden nicht automatisch in jedem Tarif enthalten und werden meist nur übernommen, wenn eine sogenannte Überspannungsklausel vereinbart wurde. Dieser Zusatz kostet häufig nur einen kleinen Aufpreis und kann im Ernstfall viel Geld sparen. Außerdem belohnen manche Versicherer vorbeugende Maßnahmen. Ein fachgerecht installierter Blitzableiter oder ein Überspannungsschutz können sich unter Umständen auch positiv auf den Versicherungsbeitrag auswirken. Deshalb lohnt sich ein Blick in die eigenen Vertragsbedingungen oder ein kurzes Gespräch mit der Versicherung.
12: Gewitter als Gefahr für technische Geräte, das waren Informationen dazu von Marcel Fehr. Das ist wohl die Horrorvorstellung für jeden Fluggast auf einem Ryanair-Flug vom griechischen Flughafen Thessaloniki nach Memmingen, war heute früh die Scheibe eines Fensters zerborsten. Die Maschine musste deshalb umkehren. Moritz Pompel dazu.
5: An Bord der Maschine spielten sich nach Berichten von Passagieren dramatische Szenen ab. Demnach war kurz nach dem Start im nordgriechischen Thessaloniki kurz vor 6 Uhr Ortszeit ein lauter Knall zu hören, wie wenn ein Autoreifen zerplatzt. Zeugen berichteten von einem Triebwerksteil, das ein Fenster zerschlug. Ein Passagier, der aus Serbien stammt, wurde daraufhin wohl mit dem Kopf aus der Fensteröffnung gesaugt und verletzt. Durch den Sicherheitsgurt und andere Passagiere neben ihm wurde er aber auf seinem Platz gehalten. Auf einem Foto in den griechischen Medien ist die zerborstene Scheibe zu sehen, Sauerstoffmasken hängen herab. Der Pilot flog die Maschine zurück zum Flughafen Thessaloniki. Der verletzte Passagier kam zur Behandlung ins Krankenhaus. Die Behörden untersuchen den Vorfall. Ryanair schreibt in einer offiziellen Aussage, ein Fenster habe sich während des Flugs bewegt, das Flugzeug sei normal gelandet und Passagiere mit einem Ersatzflug weitergebracht worden.
12: Kurz vor dem Nachrichtenüberblick noch der Blick aufs Wetter in Mitteldeutschland. In der Nacht leicht bewölkt oder klar und trocken. Die Tiefstwerte liegen zwischen 15 und 10 Grad, im Bergland bis 8 Grad. Morgen dann meist viel Sonne, nachmittags ein paar Quellwolken. Es bleibt trocken bei Höchstwerten zwischen 25 und 30 Grad. Am Sonntag dann ein Sonne-Wolken-Mix und es bleibt hochsommerlich warm. Kurz der Blick auf die kommende halbe Stunde hier bei MDR aktuell. Da geht es unter anderem um dieses Thema. Die Rewe Group hat Tiefkühlbeeren wegen Hepatitis A-Viren zurückgerufen. Und heute erscheint das neue Album der Rolling Stones.

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1: Um 19.30 Uhr mit Rio Takeda. Der Bundestag hat das neue Sportfördergesetz verabschiedet. Ziel ist eine gezielte Förderung von Spitzenathleten. Herzstück ist eine unabhängige Spitzensportagentur in Leipzig. Sie soll 2027 ihre Arbeit aufnehmen und unabhängig die Fördermillionen verteilen. Der Bundestag beschloss zudem das neue Bundespolizeigesetz, das den Einsatz der KI-gestützten Gesichtserkennung an Bahnhöfen und Flughäfen regelt. Zudem beschlossen die Abgeordneten, auf eine Erhöhung ihrer Bezüge in diesem Jahr zu verzichten. Für den Einsatz von sogenannten K.O.-Tropfen drohen künftig hohe Strafen. Dafür gaben nach dem Bundestag auch die Länder im Bundesrat grünes Licht. Werden die gefährlichen Mittel für eine Vergewaltigung oder einen Raub eingesetzt, sollen Täter künftig mit mindestens 5 Jahren Haft bestraft werden. K.O.-Tropfen, die ihre Opfer wehrlos oder bewusstlos machen, werden dafür rechtlich als gefährliches Werkzeug eingestuft. Berlins regierender Bürgermeister Kai Wegner verzichtet auf die Spitzenkandidatur bei der Abgeordnetenhauswahl im September. Wie der CDU-Politiker mitteilte, will er bis zur Wahl aber im Amt bleiben. Wegner reagiert auf Rücktrittsforderungen aus der eigenen Partei. Hintergrund sind seine Falschaussagen im Zusammenhang mit dem großen Stromausfall zu Beginn des Jahres. Wer die Berliner CDU in die Wahlen führen soll, ist offen. Als möglicher Nachfolger wird Finanzsenator Stefan Evers gehandelt. Bulgarien muss sich wegen zu hoher Neuverschuldung einem EU-Strafverfahren stellen. Der Rat der Europäischen Union entschied, dass das Land bis 2029 sein Defizit wieder unter die Grenze von 3% des Bruttoinlandsprodukts bringen muss. Bulgarien will in diesem Jahr 5,7% neue Schulden machen. Regierungschef Rumen Radev erklärte, man habe von der Vorgängerregierung eine geplünderte Staatskasse geerbt. Defizitverfahren gegen diverse andere EU-Länder laufen noch. Im Prozess um einen großen Drogenfund im Saale-Kreis ist das Urteil gefallen. Das Landgericht Halle verurteilte einen Syrer zu 8 Jahren Haft. Vor knapp einem Jahr hatten Ermittler in einem Gemüsehandel in Landsberg über 300 Kilogramm Kaptagon gefunden. Der Straßenverkaufswert der Aufputschdrogen würde bei 25 Millionen Euro liegen. Im Prozess hatte der Angeklagte stets seine Unschuld beteuert. Sein Verteidiger kündigte Revision an. Das waren die Nachrichten. Das Wetter mit den Temperaturen von 19 Uhr, Atern sonnig 27 Grad, Dresden wolkig 26, Eisenach sonnig 26, Erfurt sonnig 25 Grad, Gardelegen wolkig 26, Hoyerswerda leicht bewölkt 26, Magdeburg bedeckt 26 Grad, jeweils sonnig Neuhaus am Rennweg 22, Oschatz 26, Plauen 25, Wernigerode 24, Lutherstadt-Wittenberg meldet 26 Grad. In der Nacht leicht bewölkt oder klar und trocken, Tiefstwerte 15 bis 10, im Bergland bis 8 Grad. Morgen meist viel Sonne, nachmittags Quellwolken und trocken. Höchstwerte 25 bis 30 Grad, am Sonntag ein Sonne-Wolken-Mix und hochsommerlich warm. MDR aktuell Verkehrsdienst. A2 Richtung Berlin zwischen Thesen und Cäsar, rechte Fahrspur nach Unfall gesperrt. A71 Richtung Sangerhausen, zwischen Stadt Ilm und Arnstadt Süd defekter Pkw, hier wird ein Rad gewechselt. Im Landkreis Zwickau ist die Straße zwischen Hirschfeld und Wolfersgrün nach Unfall gesperrt. Und im Landkreis Mittelsachsen ist die Straße zwischen Flöhr und Grünberg ebenfalls nach Unfall gesperrt. Geblitzt wird auf der A4 Görlitz Richtung Dresden zwischen Salzenforst und Höchst, auf der A4 Richtung Frankfurt zwischen Eisenach West und Herleshausen, auf der A38 Richtung Göttingen zwischen Leipzig Süd und Leipzig Neue Hart. Soweit der MDR aktuell Verkehrsdienst. Die Zeit 19.34 Uhr.
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2: Mit Silke Müller im Studio. Schönen guten Abend. Die Bundespolizei soll mehr Befugnisse bekommen, um Gefahren abzuwehren. Der Bundestag hat heute auch über entsprechende Änderungen des Bundespolizeigesetzes entschieden. Markus Sambale aus dem ARD-Hauptstadtstudio klärt uns jetzt zunächst darüber auf, welche neuen Befugnisse die Bundespolizei bekommt.
3: Die Bundespolizei ist ja vor allem zuständig für die Sicherheit an den Grenzen, an Bahnhöfen und an Flughäfen. Und da kriegen die Beamten und Beamtinnen eine ganze Menge neuer Befugnisse und Möglichkeiten. Wenn es darum geht, Personen zu überwachen, von denen eine Gefahr ausgehen könnte, oder beim Orten von Mobiltelefonen oder auch beim automatischen Scannen von Autokennzeichen. Die Bundespolizei kriegt auch ausdrücklich die Möglichkeit, gegen Drohnen vorzugehen und die im Extremfall sogar abzuschießen. Das sind wirklich sehr weitreichende Änderungen am Bundespolizeigesetz, die größten Änderungen seit 30 Jahren.
2: Und was ist denn in Zukunft bei der Überwachung an Bahnhöfen möglich?
3: Erlaubt wird demnächst die automatische Gesichtserkennung, zum Beispiel an Bahnhöfen. Heißt, die Bundespolizei darf dann Live-Bilder von Überwachungskameras mit biometrischen Daten abgleichen von gesuchten Personen, um terrorverdächtige und gefährliche Personen ausfindig zu machen, aber auch, um nach Vermissten und nach Opfern von Verbrechen zu suchen. Dieser biometrische Gesichtsabgleich, der soll aber nicht pauschal möglich sein. Laut Gesetz ist diese Überwachung nur bei drohender Gefahr und in ganz engen Grenzen zulässig. Dazu kommt noch eine weitere KI-gestützte Technik. Da geht es nicht darum, einzelne Personen zu identifizieren, sondern zu erkennen, ob Menschen sich irgendwie verdächtig verhalten. KI ist ja in der Lage, bei ungewöhnlichen Bewegungsmustern Alarm zu schlagen. Also wenn zum Beispiel jemand ein Messer rausholt oder eine Schlägerei stattfindet oder auch am Bahnhof, wenn sich ein Mensch im Gleis befindet und droht, überrollt zu werden.
2: Was erhofft sich denn der Bundesinnenminister von den neuen Befugnissen für die Polizei und was wird kritisiert?
3: Alexander Dobrindt, der Bundesinnenminister, der sagt, er will mit den Änderungen die Bundespolizei anpassen an die heutige Zeit. Er spricht von einem neuen Kapitel im Bereich der Fähigkeiten. Die Bundespolizei soll also mehr von dem dürfen, was heute technisch möglich ist, aber auch zusätzliche neue Befugnisse bekommen. Dazu gehört auch die biometrische Gesichtserkennung am Bahnhof. Der Innenminister sagt, gerade die ist wichtig zur Gefahrenabwehr oder bei Terrorlagen. Aus der Opposition im Bundestag kommt allerdings Kritik. Die Linksfraktion findet, das ist ein Schritt Richtung Überwachungsstaat. Auch die Grünen sehen die Änderungen sehr kritisch. Sie sagen, wenn man jetzt jederzeit damit rechnen muss, am Bahnhof vom Staat in Echtzeit identifiziert zu werden, dann könnte das Menschen abhalten, ihre Grundrechte auszuüben. Zum Beispiel sich auf den Weg zu einer Demo zu machen.
2: Soweit Markus Sambale aus dem ARD-Hauptstadtstudio zum neuen Polizeigesetz. Heute das Gebäudemodernisierungsgesetz, gestern das Gesetz zur Kraftwerkstrategie. Ein Haushalt, der bei der Klimatransformation den Rotstift ansetzt. Was einzeln vielleicht noch verkraftbar wäre, zerstört in Summe jeglichen Fortschritt in Deutschland, meint Katja Jansen aus der ARD-Klimaredaktion in ihrem Kommentar.
4: Ein Haus muss man nicht mit der Abrissbirne niederreißen. Soll es zusammenbrechen, kann man auch einfach Stück für Stück das Fundament abtragen. Das Ergebnis wird das gleiche sein. Zerstörung. Und genau das passiert gerade mit dem deutschen Fortschritt. Mehr als die Hälfte unseres Stroms kommt inzwischen aus erneuerbaren Energien. Fast 76% sind es jetzt aktuell im Sommer. Damit liegt Deutschland deutlich über dem EU-Durchschnitt. Im Juni wurden in Deutschland zum ersten Mal mehr reine E-Autos zugelassen als Verbrenner oder Hybride. Zahlreiche Unternehmen sind mutig und innovativ in ihre Transformation gestartet, setzen auf eine klimafreundliche und wirtschaftlich sichere Zukunft. Man könnte also denken, ja, es war holprig zwischendurch, aber jetzt sind wir an dem Punkt, ab dem es leichter wird, wo die Anstrengungen beginnen, sich auszuzahlen, wo Wärmepumpen so weit entwickelt sind, dass sie auch im Altbau funktionieren, wo uns Batteriespeicher helfen, Sonnenstrom auch dann zu nutzen, wenn es längst dunkel ist, oder wo Firmen mit eingesparten CO2-Emissionen Geld verdienen können. Doch das Fundament, auf dem all das fußt, droht zu brechen. Grund sind die vielen kleinen und großen Rückschritte, die die aktuelle Bundesregierung gerade Tag für Tag durchsetzt. Das Gesetz zur Kraftwerkstrategie, das den Fokus sichtbar auf fossile Gaskraftwerke legt, das andere flexible Optionen wie Batteriespeicher hemmt. Und ja, man hat das nachgearbeitet, jetzt hemmt es vielleicht ein kleines bisschen weniger, aber dieses Gesetz kommt ja nicht allein. Es ist ein kritisches Bohrloch von vielen im Fundament. Denn auch das Gebäudemodernisierungsgesetz, das Update des sogenannten Heizungsgesetzes, bricht Stück für Stück aus dem Fundament heraus, indem es den Neueinbau von Öl- und Gasheizungen auch langfristig wieder möglich macht, indem es mit einer Biotreppe, einer Quote an grünen Gasen und Ölen kalkuliert, ohne dass klar ist, wo die in größeren Mengen herkommen sollen, und indem jetzt doch bei der Förderung klimafreundlicher Heizungen gespart wird. Auch hinter den Kulissen, ganz ohne neue Gesetze, wird das Fundament der deutschen Transformation zersägt und zerschlagen. Zum Beispiel, indem Wirtschaftsministerin Katharina Reiche in Brüssel offenbar gegen deutsche Regierungsabsprachen die Methanverordnung schwächt, den Weg bereitet, dass der Energiesektor ungehemmt weiter klimaschädliches Methan ausstößt. Oder indem leise, aber wirkungsvoll der deutsche Beitrag zur internationalen Klimafinanzierung um 1 Milliarde gekürzt wird. Vielleicht wären die einzelnen Rückschritte einzelne Schadstellen im Fundament verschmerzbar. Vielleicht könnte man sie noch ausgleichen. Doch in Summe zerstören sie das Klima und den Fortschritt nachhaltig. Brechen die Transformation und das, obwohl so viele Menschen, die schon jeden Tag leben und vorantreiben. Hoffentlich versteht das in letzter Sekunde auch noch die Politik.
5: Meint Katja Jansen in ihrem Kommentar. 19.40 Uhr ist es geworden.
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6: Und wir sind natürlich wieder beim Tennis, denn da wird ja der Gegner gesucht von Alexander Zverev im Finale der All England Championships in Wimbledon. Dann sind wir mal gespannt, ob wir vielleicht jetzt hier sogar schon den Finalisten rauskriegen. In unserer nächsten Einblendung bei Ina Kast.
7: Ja, lieber Thorsten, es sieht doch sehr nach Jannik Sinner aus. 6:4 und 6:4 hat er ja die ersten beiden Sätze gewonnen und es könnte auch im dritten Satz am Ende 6:4 heißen. Aktuell führt Jannik Sinner, der Weltranglisten-Erste und Titelverteidiger, gegen Novak Djokovic in diesem zweiten Herren-Halbfinale des Tages, nämlich mit 5:4, und er hat gerade selbst Aufschlag, und in diesem Aufschlagspiel steht es 30:0, und ich sehe jetzt, wie Jannik Sinner da hinter der Grundlinie steht, seinen ersten Aufschlag reinbringt und ein Ass durch die Mitte feuert. Novak Djokovic chancenlos, der hat sich wirklich voll rein eingehängt. Der 39-jährige Serbe hat hier versucht, Widerstand zu leisten, aber das ist eben brutal schwierig gegen diese druckvollen Schläge des Italieners. Und jetzt steht es 40-0, und wer sich im Tennis auskennt, der weiß, das sind jetzt 3 Matchbälle für Jannik Sinner. Er kann also Alexander Zverev hier ins Wimbledon-Finale folgen. 2:20 sind erst gespielt, also noch nicht sonderlich lang. Novak Djokovic versucht jetzt nochmal, Jannik Sinner nach vorne zu locken, und dieser Überkopfball von Djokovic landet im Aus. Und in diesem Moment ist es also auch passiert. Jannik Sinner gewinnt souverän, glatt in 3 Sätzen. Genau wie Zverev vorhin ja auch glatt in 3 Sätzen gegen Arthur Ferry. Jannik Sinner und Novak Djokovic, die umarmen sich jetzt da vorne noch am Netz. Sicherlich wertschätzende Worte. Novak Djokovic muss auch grinsen. Ja, er weiß das, er kann das anerkennen, wie gut diese Leistung ist von diesen jungen Wilden, von Jannik Sinner, der jetzt ja auch schon einige Grand-Slam-Titel geholt hat und am Sonntag wieder einen weiteren Titel holen kann. Übrigens zum 10. Mal, also könnte der Mann werden, der zum 10. Mal einen Grand-Slam-Titel hier in Wimbledon verteidigt. Das ist noch nicht so vielen gelungen. Jannik Sinner ist sicherlich der leichte Favorit gegen Alexander Zverev, aber der Deutsche hat mich heute auch wirklich sehr überzeugt. Wir freuen uns auf ein spannendes, hoffentlich spannendes Finale dann am Sonntag.
6: Danke, Ina Kast. Beim Finale sind wir natürlich wieder live mit von der Partie. Und jetzt wünschen wir erstmal der Ihnen einen schönen, angenehmen Abend. Den haben die Radsportler bei der Tour de France sicherlich schon, denn die sind seit ein paar Stunden im Ziel. Es war mal eine Sprintetappe, nachdem es ja zuletzt richtig was zu kraxeln gab in den Bergen. Die Einzelheiten dieser Etappe hat Steffen Gahr.
8: Die braune Garonne döste in stoischer Ruhe vor sich hin. Am Flussufer dagegen tobte der hektische und nervöse Kampf der Topsprinter. Schon auf den letzten 5 Kilometern kämpften sie verbissen, Schulter an Schulter, um die beste Position, bis zum Zielstrich am Ufer der Garonne.
9: Philipsen drängelt so ein bisschen, und dann kommen auch andere, und außerdem Max Kanter von hinten, aber da kommt auch Tim Merlier, und das wird ein ganz knappes Finale. Max Kanter liegt vielleicht ein bisschen zu weit zurück. Tim Merlier hat die Führung übernommen. Tim Merlier gewinnt die Etappe.
8: Der 33-jährige Belgier spielte seine ganze Erfahrung aus, mit dem richtigen Timing zum Sieg. Die deutschen Sprinter waren gut dabei. Max Kanter wurde 4. und Phil Bauhaus am Ende 6.
10: Es war ein bisschen Gegenwind, und ich war dann in dem letzten Kilometer auf mich alleine gestellt und habe dann nicht so richtig die Lücke gefunden. Ich glaube, ein Max kam vor mir ins Ziel, da kam ich nicht vorbei. Ein Philipsen kam dann von vorne, kam ich immer näher, und dann habe ich nicht so die Lücke gefunden, vorbeizukommen.
8: Das ging auch Kanter so. Wieder hat er den Etappensieg verpasst, aber nach Platz 2 in Po erneut ein Top-Ergebnis für den Cottbusser. Kaum im Ziel fuhr er ohne Stopp direkt ins Hotel. Das Lob von Phil Bauhaus aber war ihm sicher.
10: Also ich weiß schon, dass auch in mir ein Etappensieg bei der Tour drinsteckt. Muss bei mir viel zusammenkommen, aber man hat jetzt heute gesehen, ich bin jetzt 6. Das ist jetzt nicht so, dass die anderen nicht gut sind, aber ich meine, die Saison spricht für Max. Er hat schon in Paris-Nizza gewonnen, hat viele Podiumsplatzierungen, von daher...

0: Karte für den amerikanischen Stürmer Balogun zurückgenommen wurde. In den Spielen davor hat mich Belgien nicht wirklich überzeugt, aber zur Wahrheit gehört eben auch, der noch relativ neue Trainer Garcia hat es geschafft, die Hierarchie im Team zu verändern und auch die Spannungen innerhalb der Mannschaft in den Griff zu kriegen. Und er hat sich am Mittelfeld Star De Bruyne rangetraut und ihn im Achtelfinale komplett draußen gelassen. Auch die neue Rolle von Top-Torjäger Lukaku funktioniert. Der kommt mittlerweile von der Bank und macht es wie Undav. Er trifft und bereitet Tore vor. Im Schnitt ist Lukaku alle 50 Minuten an einem Treffer beteiligt. Heute spielen die Belgier hier in Los Angeles aber gegen das erste wirkliche Top-Team. Und ich glaube, ja, dass sie da an ihre Grenzen kommen.
1: Es wird also spannend heute Abend, Belgien gegen Spanien, und Sie können das, wie gesagt, hier auf unserer Frequenz hören. 19.46 Uhr wird's und das ist unser Top-Thema zur Stunde. Der Bundestag hat heute das neue Sportfördergesetz verabschiedet. Ziel ist eine gezielte Förderung von Spitzenathleten. Herzstück ist eine unabhängige Spitzensportagentur in Leipzig, die 2027 ihre Arbeit aufnehmen soll. Weitere Meldungen jetzt mit Rio Takeda.
2: Bei einem russischen Luftangriff auf die ostukrainische Frontstadt Kramatorsk sind 4 Menschen getötet worden. Wie die örtlichen Behörden mitteilten, ist unter den Opfern auch ein Jugendlicher. Die russischen Streitkräfte hätten 7 Bomben geworfen. Es seien ein Wohnblock, ein Geschäft und mehrere Privathäuser beschädigt worden. In Leipzig hat die Programmwoche zum Christopher Street Day begonnen. Wie der Verein mitteilte, wurde vor dem Rathaus die Regenbogenfahne gehisst. In den nächsten Tagen sind mehrere Veranstaltungen geplant. Höhepunkte sind eine Kundgebung und ein Straßenfest kommende Woche Samstag. In Wittenberg ist am Lutherhaus der Grundstein für ein neues Eingangsgebäude gelegt worden. Anwesend war auch Kulturstaatsminister Wolfram Weimer. Das Museum wird gerade saniert und soll im Herbst des nächsten Jahres mit einer Dauerausstellung wieder eröffnet werden. Das Wetter in der Nacht oft sternenklar, 15 bis 10 Grad, morgen meist viel Sonne und trocken, 25 bis 30 Grad. MDR aktuell Verkehrsdienst, A2 Richtung Berlin zwischen Thesen und Ciesa, rechte Fahrspur nach Unfall gesperrt. Im Landkreis Zwickau ist die Straße zwischen Hirschfeld und Wolfersgrün nach Unfall gesperrt. Und im Landkreis Mittelsachsen ist die Straße zwischen Flöhr und Grünberg nach einem Unfall ebenfalls gesperrt. Geblitzt wird auf der A4 Görlitz Richtung Dresden zwischen Salzenforst und Huist, auf der A4 Richtung Frankfurt zwischen Eisenach West und Herleshausen und auf der A38 Richtung Göttingen zwischen Leipzig Süd und Leipzig Neuer Hart. Soweit der MDR aktuell Verkehrsdienst, 19.48 Uhr.
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1: Bundespräsident Frank-Walter Steinmeier hat seine Amtsgeschäfte am neuen Übergangsamtssitz am Spreebogen aufgenommen. Mit dem Wechsel der Präsidentenstandarte, der offiziellen Flagge des Staatsoberhaupts, endete die Arbeit in Schloss Bellevue vorerst. Das Schloss und das Bundespräsidialamt stehen vor einer jahrelangen Sanierung. Dietrich Karl-Meurer aus Berlin.
4: Bundespräsident Frank-Walter Steinmeier arbeitet nun von einem modernen, funktionalen Bürogebäude aus. Der Neubau mit bunten Fassadenelementen liegt direkt an der Spree zwischen Kanzleramt und Berliner Hauptbahnhof. Am Morgen holte das Bundespräsidialamt die Präsidentenstandarte vom Dach von Schloss Bellevue ein. Wenig später wehte die Flagge des Staatsoberhaupts auf dem neuen Amtssitz. Damit wurde der Umzug auch nach außen sichtbar. Anschließend bezog Steinmeier sein neues Amtszimmer und setzte dort seine Arbeit fort. Am Spreebogen sollen in den kommenden Jahren Staatsgäste empfangen, Minister ernannt und offizielle Veranstaltungen ausgerichtet werden. Der Umzug wurde notwendig, weil Schloss Bellevue und das benachbarte Bundespräsidialamt grundlegend erneuert werden müssen. Das 1785 erbaute Schloss dient seit 1994 als erster Amtssitz des Bundespräsidenten. Nach mehr als 3 Jahrzehnten haben sich dort zahlreiche bauliche und technische Mängel gezeigt. Die Sanierungsarbeiten sollen bis zu 8 Jahre dauern. Bis dahin bleibt der Spreebogen Amtssitz des Staatsoberhaupts. Danach soll Schloss Bellevue wieder genutzt werden. In den Neubau sollen anschließend Bundesbehörden einziehen.
1: Die Rewe Group hat heute bundesweit die Ja-Bären-Mischung tiefgefroren zurückgerufen. Der Grund für den Rückruf: in der Mischung wurden Hepatitis A-Viren nachgewiesen. Nina Kunze aus der ARD-Wissenschaftsredaktion hat sich mal damit beschäftigt. Sie erklärt zunächst, wie gefährlich diese Viren sind.
5: Von allen Hepatitis-Viren gilt Hepatitis A als das harmloseste. Gefährlich wird's meist nur

0: Ob bei älteren Menschen oder bei Personen mit Vorerkrankungen. Da kann es in seltenen Fällen zu Leberversagen kommen. Allerdings dauert es auch etwa 2 bis 7 Wochen, bis sich die Erkrankung überhaupt zeigt. Typische Symptome sind Magen-Darm-Beschwerden, zum Beispiel Übelkeit und Schmerzen im Oberbauch. Und es kann zur Hepatitis kommen, also einer Leberentzündung. Die äußert sich zum Beispiel durch Gelbfärbung der Haut oder der Augen, Juckreiz und Verfärbung von Stuhl und Urin. Die gute Nachricht ist aber auch hier, die meisten Erkrankten erholen sich innerhalb von 2 bis 3 Monaten vollständig. Kinder haben häufig keine Beschwerden und die Krankheit heilt bei ihnen von selbst aus.
1: Es gibt ja eine Impfung gegen Hepatitis A. Wenn man jetzt die zurückgerufenen Beeren bereits gegessen hat, ist es dann möglich, die Impfung noch nachzuholen?
0: Ja, eine Impfung ist auch noch nach dem Verzehr des Produkts möglich, solange die Krankheit noch nicht ausgebrochen ist. Es dauert ungefähr 2 Wochen, bis der Impfschutz aufgebaut ist. Das heißt, bei einer durchschnittlichen Inkubationszeit, also die Zeit, bis die Krankheit ausbricht, von 4 Wochen, kann die Impfung auch nach 2 Wochen noch nachgeholt werden. Hepatitis A ist aber auch eine klassische Reiseimpfung. Also es lohnt sich, einfach mal einen Blick in den Impfpass zu werfen. Es kann gut sein, dass man sich eh schon irgendwann mal dagegen hat impfen lassen.
1: Und wie können diese Viren eigentlich in die Bärenmischung gelangt sein?
0: Jetzt wird's ein bisschen eklig. Hepatitis A-Viren übertragen sich über unsere Fäkalien und finden sich häufig in nicht ausreichend geklärtem Wasser. Es reicht also, wenn die Beeren irgendwo mit verunreinigtem Wasser in Kontakt gekommen sind. Das kann auch schon auf dem Feld passiert sein, bei der Bewässerung oder später, wenn die Beeren dann in der Fabrik gewaschen werden. Diese Beeren, die jetzt zurückgerufen wurden, die kamen aus einer Fabrik in Spanien und da kommt Hepatitis A auf jeden Fall häufiger vor als bei uns in Deutschland.
1: Und wie oft kommen solche Verunreinigungen mit Hepatitis A-Viren in Tiefkühlobst überhaupt vor?
0: Es kommt tatsächlich häufiger vor, dass Tiefkühlobst mit Hepatitis A belastet ist. Deswegen empfiehlt das Bundesinstitut für Risikobewertung auch, Tiefkühlobst vor dem Verzehr immer einmal aufzukochen und nicht einfach nur auftauen zu lassen. Bei Reisen in Länder, in denen Hepatitis A verbreitet ist, wird auch empfohlen, frische Produkte wie Obst und Gemüse entweder mit sauberem Wasser zu waschen oder zu schälen und gerade auch bei Eiswürfeln vorsichtig zu sein.
1: Die Rewe Group hat Tiefkühlbeeren tiefgefroren bundesweit gegen Hepatitis A-Viren zurückgerufen. Informationen dazu waren das von Nina Kunze aus der ARD-Wissen-Redaktion. Mehr als 3 Jahre sind vergangen, seit die WHO das Ende der Corona-Pandemie verkündet hat. Das Virus ist zwar noch nicht weg, in einem neuen Bulletin vom Robert-Koch-Institut gibt es aber gute Nachrichten. David Enzfellner aus der ARD-Wissenschaftsredaktion dazu.
2: Die Ständige Impfkommission, kurz STIKO, hat ihre Empfehlung zur Impfung gegen das Coronavirus für weite Teile der Bevölkerung gelockert. Künftig empfiehlt die STIKO die jährliche Auffrischungsimpfung nur noch für Bewohnerinnen und Bewohner von Pflegeeinrichtungen sowie Menschen über 75 Jahren, statt wie bisher für Menschen über 65 Jahren. Außerdem sollen sich Mitarbeiter von Gesundheits- und Pflegeeinrichtungen sowie Menschen mit bestimmten Vorerkrankungen und deren Familienangehörige weiterhin impfen lassen. Bislang hatte die STIKO empfohlen, dass alle Menschen über 18 Jahren eine Grundimmunität aufbauen sollen, sich also bis zu 3-mal impfen lassen. Diese Empfehlung fällt jetzt weg. Ein Grund dafür? Die Herdenimmunität ist erreicht. Es sind also genügend Menschen geimpft oder genesen. Deswegen sinken die Fallzahlen sowie die Krankenhauseinweisungen und Todesfälle kontinuierlich. Auch für die meisten Schwangeren fällt die Impfempfehlung weg. Seit Auftreten der Omikron-Variante von Corona sind sie nicht mehr besonders von schweren Krankheitsverläufen betroffen. Wer sich noch impfen lässt, macht das laut der STIKO am besten im Spätsommer.

0: Die Fans der Rolling Stones dürfen sich freuen. Heute ist das inzwischen 25. Studioalbum der legendären englischen Rockband erschienen. Die meisten Songs wurden in London aufgenommen und genau dort haben sie das Album auch bei einem exklusiven Event ihren Fans vorgestellt. Das Album wird von Kritikern weltweit schon jetzt gelobt. Dabei gibt es auch spektakuläre Gastauftritte von Paul McCartney, Keith Richards und ein Amy Winehouse-Cover. Lisa Maria Rühling berichtet.
1: Mick Jagger und Ronnie Wood betreten eine kleine Bühne mitten in einem Aufnahmestudio im Westen Londons. Es ist 4 Tage vor der offiziellen Veröffentlichung des 25. Studioalbums Foreign Tongues und Jagger und Wood geben gut 70 Fans eine exklusive Kostprobe des neuen Albums. In dem Raum, in dem sie die Platte aufgenommen haben, machen die beiden Rockveteranen Witze, erzählen vom Entstehungsprozess und dass sie immer noch neue Musik rausbringen, weil es einfach aufregend ist.
2: It's exciting to still be creative after all these years.
1: Mit diesen Tönen ging die Saga um die neue Stones-Platte im April los. Da tauchten nämlich im Londoner Stadtteil Camden plötzlich mysteriöse Plakate auf, die den Song Rough and Twisted ankündigten. Allerdings sollte die Band dahinter The Cockroaches heißen. Wer aber dem QR-Code auf den Plakaten folgte, kam schnell auf die Webseite der Rolling Stones. Und die machten schnell klar, sie sind halt so langlebig wie Kakerlaken, also Cockroaches, das Pseudonym passt also. Und deswegen tragen auch einige Fans beim exklusiven Termin mit der Band T-Shirts, auf denen steht Who the fuck are the Cockroaches? Down that rough and twisted road. Das neue Album ist nach Hackney Diamonds bereits das 2. ohne Schlagzeuger Charlie Watts, der 2021 starb. Auf Foreign Tongues ist Charlie Watts trotzdem dabei. Mit dem Song Hit Me in the Head, der kurz vor seinem Tod entstanden ist, erklärt Mick Jagger bei der Albumvorstellung in den USA.
2: So Charlie plays great, super fast.
1: Charlie spielt einfach großartig, der Song ist super schnell. Wir hatten auf dem vorherigen Album schon 2 Songs mit Charlie und diesmal ist auch einer dabei.
2: With Charlie on this album.
1: Schon Hackney Diamonds war nach einer fast 20-jährigen Albumpause für viele Fans eine Überraschung. Jetzt legen die Stones nach. Und sie haben jetzt schon angekündigt, dass genug Material für ein weiteres Album übrig geblieben ist. Weil sie irgendwie doch nach all den Jahren noch etwas zu beweisen haben, sagt Ronnie Wood.
3: Anything you do, you want it to be better.
1: Alles, was wir machen, soll immer besser werden. Man will ja nicht einfach seine Arbeit machen und dann sagen, so, das ist es. Wir sagen uns, da steckt noch mehr in uns, Jungs. So funktionieren wir.
3: Boys, that's the way we operate.
1: Mick Jagger und Ronnie Wood bestreiten die Termine rund um das neue Album weitgehend alleine. Keith Richards lässt beim exklusiven Fan-Event in London per Videobotschaft grüßen. Als die Band zwischen 2005 und 2023 keine neue Musik rausbrachte, musste vor allem Richards seinen Musikstil anpassen. Seine voranschreitende Arthritis hat sein Gitarrenspiel verändert. Dem neuen Album merkt man das kaum an. Auch Mick Jaggers unvergleichliche Stimme ist gewohnt schrill und durchdringend. Auch die Fans, die bei der exklusiven Kostprobe dabei sind, sind von Foreign Tongues begeistert. Während die Titel laufen, wippen die Gäste begeistert mit. Fast alle haben die Tickets für die Veranstaltung gewonnen. Julie und Chris sind extra aus Australien angereist, um ihre Lieblingsband zu treffen und die neuen Lieder zu hören.
4: You don't get this close to the Rolling Stones.
1: Man kommt ja nicht jeden Tag so nah an die Rolling Stones ran. Ich verfolge die Band schon so lange und sie hautnah zu erleben, zu hören, wie sie über ihr neues Album sprechen. Wir können es gar nicht richtig glauben.
5: I was really emotional.
1: Ich war richtig emotional. Der Humor der beiden, die entspannte Atmosphäre, das vergessen wir niemals.
5: Never forget.
1: Und die neue Musik hat die beiden auch überzeugt. Das Album wollen sie sich sofort kaufen, wenn es rauskommt.
0: Lisa Marie Rühling war bei dem Event bei der Vorstellung dabei. Wir schauen aufs Wetter in Mitteldeutschland. In der Nacht ist es leicht bewölkt oder klar und trocken. Die Tiefstwerte in der Nacht zwischen 15 bis 10 Grad, im Bergland bis 8 Grad. Morgen dann meistens viel Sonne, nachmittags ein paar Quellwolken, es bleibt aber trocken bei Höchstwerten zwischen 25 und 30 Grad. Am Sonntag dann ein Sonne-Wolken-Mix und es bleibt hochsommerlich warm. Berlins Bürgermeister Wegner tritt nicht mehr zur Wahl im September an. Mehr dazu ausführlich nach dem Nachrichtenüberblick. Außerdem Bundestag und Bundesrat stimmen für die Krankenhausreform. Auch dazu bei uns Einzelheiten.

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1: Um 20 Uhr mit Rio Takeda. Sachsen-Anhalts Gesundheitsministerin Peter Grimbenne hat vor den Folgen des beschlossenen Krankenkassensparpakets gewarnt. Sie sagte, es bestehe die Gefahr, dass selbst versorgungsrelevante Krankenhäuser ins Straucheln kämen. Sie verwies darauf, dass Lohnsteigerungen beim Personal nur noch teilweise refinanziert werden. Das treffe vor allem tarifgebundene kommunale Kliniken. Thüringens Gesundheitsministerin Katharina Schenk erklärte, die Bundesregierung müsse kontinuierlich prüfen, wie sich die neuen Regeln auf die medizinische Versorgung auswirken würden. Bundestag und Bundesrat hatten das Gesetz heute beschlossen. Der Bundestag hat auch das neue Sportfördergesetz verabschiedet. Ziel ist eine gezielte Förderung von Spitzenathleten. Herzstück ist eine unabhängige Spitzensportagentur in Leipzig. Sie soll 2027 ihre Arbeit aufnehmen und unabhängig die Fördermillionen verteilen. Der Bundestag beschloss zudem das neue Bundespolizeigesetz, das die KI-gestützte Überwachung an Bahnhöfen und Flughäfen regelt. In Niedersachsen sind wegen Verstößen gegen die 12-Uhr-Regel die Betreiber von 250 Tankstellen bestraft worden. Wie das Wirtschaftsministerium in Hannover mitteilte, wurde im April insgesamt 1.900 Mal ein Verwarngeld von je 55 Euro verhängt. Seit dem 1. April dürfen Spritpreise nur noch einmal am Tag erhöht, aber jederzeit gesenkt werden. In Mitteldeutschland wurden seitdem tausende Verstöße registriert, bisher jedoch ohne Konsequenzen für die Tankstellenbetreiber. Möbelhändler setzen in Zukunft verstärkt auf kleine Filialen in den Innenstädten. Marketingprofessor Erik Meyer von der TU Chemnitz sagte dem MDR, Grund sei das veränderte Einkaufsverhalten. Die Kunden informierten sich zunehmend online, wollten dann zwar die Möbel sehen, bestellten aber anschließend im Internet. Dafür seien große Möbelhäuser vor den Toren der Städte nicht mehr nötig. Stattdessen werde es Showrooms geben, wo Kunden etwa auf einem Sofa Probe sitzen könnten. Alexander Zverev hat als erster deutscher Tennisspieler seit 1995 das Finale von Wimbledon erreicht. Er bezwang im Halbfinale den Briten Arthur Ferry in 3 Sätzen. Der Gegner im Finale des Grand-Slam-Turniers ist Titelverteidiger Jannik Sinner. Bei der Tour de France hat der belgische Sprinter Tim Merlier die 7. Etappe gewonnen. Der deutsche Tour-Debütant Max Kanter fuhr in Bordeaux als 4. ins Ziel. Platz 2 und 3 gingen an den Norweger Søren Svereskjold und Benjamin Girmay aus Eritrea. Gesamtführender ist weiter der Slowene Tadej Pogacar. Das waren die Nachrichten. Das Wetter. In der Nacht leicht bewölkt oder klar und trocken. Tiefstwerte 15 bis 10, im Bergland bis 8 Grad. Morgen meist viel Sonne, nachmittags Quellwolken und trocken, Höchstwerte 25 bis 30 Grad. Am Sonntag ein Sonne-Wolken-Mix und dabei hochsommerlich warm. Die Zeit, es ist 20.03 Uhr. MDR Verkehrsdienst A2 Richtung Berlin zwischen Thesen und Cäsar, rechte Fahrspur nach Unfall gesperrt und im Landkreis Zwickau ist die Straße zwischen Hirschfeld und Wolfersgrün nach Unfall ebenfalls gesperrt. Geblitzt wird auf der A4 Görlitz Richtung Dresden zwischen Salzenforst und Uist, auf der A4 Richtung Frankfurt zwischen Eisenach West und Herleshausen und auf der A38 Richtung Göttingen ein Blitzer zwischen Leipzig Süd und Leipzig Neuhardt. Soweit der MDR Verkehrsdienst.
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2: Mit Silke Müller am Mikrofon. Hallo. Gut 2 Monate vor der Abgeordnetenwahl in Berlin gab es heute einen Paukenschlag. Der regierende Bürgermeister Kai Wegner verkündete, von seiner Spitzenkandidatur für die Berliner CDU zurückzutreten. Er gab damit dem öffentlichen und parteiinternen Druck nach, dem er sich zuletzt verstärkt ausgesetzt sah. Wegner selbst räumte bei einer Pressekonferenz am Nachmittag Fehler ein. Thorsten Gabriel berichtet.
3: Äußerlich wirkt Kai Wegner etwas angefasst, aber darum bemüht, ruhig wie immer zu erscheinen, als er ans kleine Pult im großen Saal der Parteizentrale der Berliner CDU tritt und in Kameras und Mikrofone sagt, was alle erwartet hatten.
4: Ja, ich habe kommunikative Fehler gemacht. Und das war auch Mist. Und ich ärgere mich am meisten darüber. Aber meine Damen und Herren, wenn ich feststelle, dass ich mit den Themen, die entscheidend sind für die Menschen, nicht mehr durchdringe, dann muss es Konsequenzen geben. Denn die Stadt Berlin ist wichtiger als eine Person. Und die Stadt Berlin, die Berlinerinnen und Berliner sind mir wichtiger als meine Person.
3: Und so verkündet der 53-Jährige seinen Rückzug von der Spitzenkandidatur für die Berliner CDU. Regierungschef will er bis zu einer neuen Regierung bleiben. Mittelfristig will er auch den Chefposten der Landespartei abgeben. Für Wegner ist es das Ende eines bemerkenswerten Absturzes, der am Jahresbeginn seinen Anfang genommen hatte. Am ersten Tag des Anschlags auf das Berliner Stromnetz zeigte er wenig Präsenz, behauptete aber hinterher zunächst, hinter verschlossenen Türen unermüdlich telefoniert zu haben. Später musste er nicht nur einräumen, dass er zwischendurch auch Tennis gespielt hatte, sondern bis zum Mittag gar keine Telefonate geführt hatte. Weitere Fehlentscheidungen folgten in diesem Jahr und zuletzt schlug dies auch in Umfragen durch. Seine CDU stürzte von Platz 1 auf Platz 4 ab. Der Druck aus den Reihen der Berliner CDU-Kreisvorsitzenden wurde immer stärker. Sie seien es auch, die nun das weitere Vorgehen beraten müssten, sagt Wegner.
4: Das alles Entscheidende ist, dass die CDU sich jetzt sehr, sehr schnell hinter einem Kandidaten oder einer Kandidatin versammelt und dann geschlossen in diesen Wahlkampf geht.
3: Wegner selbst hatte die Kreisvorsitzenden noch zu einem Treffen heute Abend eingeladen. Ursprünglich sollte es da um seine eigene Zukunft gehen. Nun geht es um die Frage, mit wem an der Spitze die Partei jetzt in den Wahlkampf ziehen soll.
4: Unsere Verantwortung heißt, ein linkes Bündnis zu verhindern. Das ist die erste Aufgabe, die wir jetzt leisten müssen. Da schaffe ich heute einen Weg. Und jetzt muss die Partei sagen, wie schnell sie diesen Weg beantworten will. Ich habe dazu eine klare Auffassung, eine klare Meinung, aber die sage ich nachher.
3: Klar ist, niemand hat sich in den vergangenen Wochen um eine mögliche Spitzenkandidaturübernahme gerissen. Als heißer Favorit gilt der Berliner Finanz- und Kultursenator Stefan Evers. Aber auch Justizsenatorin Feloor Badenberg und Fraktionschef Dirk Stettner werden gehandelt. Glaubt man dem, was hinter vorgehaltener Hand von den einflussreichen Kreisvorsitzenden erzählt wird, dann sehen sie mit Evers die größten Chancen, das Ruder für die Berliner CDU in den Umfragen noch einmal herumzureißen.
2: Der Bundestag hat heute mit den Stimmen von Union und SPD für die Krankenkassenreform gestimmt, ebenso wie der Bundesrat. Gesundheitsministerin Wagen will damit die Beitragssätze stabil halten. Allerdings kommen auf alle Beteiligten im System Einschnitte dazu. Sarah Beham fasst die Debatte im Parlament über das umstrittene Sparpaket zusammen.
5: Aufatmen bei der schwarz-roten Koalition. Die erste große Reform ist beschlossen. Das war das politische Ziel auch für die zuständige Bundesgesundheitsministerin Nina Wagen von der CDU.
6: Dann senden wir auch eine entscheidende Botschaft, liebe Kolleginnen und Kollegen. Die Politik der Mitte ist weiterhin entscheidungs- und handlungsfähig. Und das, meine Damen und Herren, ist von unschätzbarem Wert auch für unser Land und unsere Demokratie.
5: Der Start in die parlamentarische Sommerpause ohne öffentliche Streitereien und Debatten dürfte damit gesichert sein, gerade auch vor den so wichtigen Landtagswahlen im Osten im Herbst. Das inhaltliche Ziel der Reform der gesetzlichen Krankenkassen:
6: Wir stabilisieren die Beitragssätze in der gesetzlichen Krankenversicherung. Die finanzielle Lage der gesetzlichen Krankenversicherung ist dramatisch und sie erlaubt auch keinen Aufschub mehr.
5: Allein nächstes Jahr klafft eine Lücke von rund 19 Milliarden Euro bei den gesetzlichen Krankenversicherungen. Das Sparpaket betrifft daher alle: Versicherte, die Pharmaindustrie, Kliniken und Praxen.
7: Diese Reform darf nicht beschlossen werden heute.
5: Vor dem Bundestag demonstrieren deswegen Psychotherapeuten, Pflegepersonal und Gewerkschaften. Auch drinnen im Parlament kommt Widerstand. Die Debatte emotional, hitzig und mit vielen Zwischen- und Ordnungsrufen.
8: Also es ist, glaube ich, nicht ganz so schwer zu verstehen, wenn man eine Frage stellt und die Ministerin die Frage beantwortet, dass man dann auch zuhört, selbst aus der Fraktion, die die Frage gestellt hat. Bitte.
5: Die Opposition ist sich inhaltlich einig wie nie. Britta Hasselmann von den Grünen.
9: Das Gesetz ist mit heißer Nadel gestrickt und es wird keine Effizienzgewinne geben und es wird keine Beitragsstabilität geben, sondern Krankenhausinsolvenzen, überlastete Hausärzte und verratene Psychotherapeutinnen und Therapeuten.
5: Auch Heidi Reicheneck von der Linken glaubt nicht daran, dass die Beiträge nicht weiter steigen.
10: Sie wollen stabile Beiträge. Ich verrate Ihnen, wie Sie die bekommen, wie Sie die sogar senken können. Mit einer Bürgerinversicherung, in die alle einzahlen, auf alle Einkommensarten, ohne Beitragsvermessungsgrenzen. Das wäre der richtige Weg.
5: Nicole Hess von der AfD warnt:
11: Das ist keine Reform, das ist eine Einladung zum Rückzug aus der Versorgung.
5: Das Paket sei nur ein erster Schritt, betont man selbst in der schwarz-roten Koalition, etwa Dagmar Schmidt von der SPD.
12: Dieses Gesetz ist keine Gesundheitsreform. Dieses Gesetz ist auch kein Gesetz, wonach Verabschiedung die Sektkorken knallen.
13: Denn das Gesetz bedeutet für rund 75 Millionen Versicherte höhere Zuzahlungen bei Medikamenten. Die kostenfreie Mitversicherung von Ehepartnern wird eingeschränkt, beim Zahnersatz gekürzt. Alle sind gefordert. Das waren auch die Bundesländer. Politisch haben Union und SPD an einem Strang gezogen, auch im Bundesrat. Die Bundesländer hätten dort die GKV-Reform noch ausbremsen können, drohten, den Vermittlungsausschuss anzurufen. Aber dann kommt es anders.
14: Wer ist für die Anrufung des Vermittlungsausschusses? Das ist eine Minderheit. Der Vermittlungsausschuss ist nicht angerufen worden.
13: Auch die Hürde im Bundesrat ist genommen. Das hatte seinen Preis. Ein 550 Millionen Euro Angebot vom Bund an die Länder für Kliniken. Unklar bleibt, woher soll das Geld kommen? Fürs Erste ist das Sparpaket beschlossen. Ruhe kehrt damit wohl nicht ein.
15: Und wir bleiben in Berlin. Bundestag und Bundesrat haben heute auch für das Infrastrukturzukunftsgesetz gestimmt. Damit sollen wichtige Verkehrsprojekte in Deutschland künftig schneller gebaut werden. Sabine Henkel berichtet.
16: Mehr Tempo versprechen sich Bundestag und Bundesrat. Straßen, Schienen, Brücken oder Häfen zu modernisieren, dauert ihnen in Deutschland zu lange. Vor allem, weil es viel Zeit braucht, bis ein Bauprojekt überhaupt genehmigt wird. Genau das soll sich ändern. Verfahren einfacher machen, Mehrfachprüfungen streichen und Anträge digital behandeln. Bayern hofft auf einen großen Schub. Baden-Württemberg will raus aus dem Sanierungsstau. Sachsen-Anhalt setzt auf schnellen Autobahnausbau und Bremen darauf, deutsche Häfen zu modernisieren. Geld für Bauprojekte findet sich im 500 Milliarden Euro Sondertopf. Bundesverkehrsminister Schnieder verwies darauf, dass Zeit und Geld gespart werden, weil Verfahren in Zukunft digital behandelt werden. Umweltstandards sieht Schnieder nicht abgesenkt, was wiederum Umweltschützer befürchten.
15: Und wir schauen noch in südspanische Andalusien. Dort sind bei einem schweren Waldbrand bisher mindestens 12 Menschen ums Leben gekommen. Zahlreiche Verletzte werden in Krankenhäusern behandelt. Die Regionalregierung sprach von einer beispiellosen Tragödie. Franka Wels berichtet darüber.
17: Apokalyptische Szenen in der Nacht bei Beda im Waldbrandgebiet. Löschtrupps kämpfen verzweifelt gegen die Flammen. Doch für zahlreiche Menschen hier kommt schon jetzt jede Hilfe zu spät. Der Bürgermeister von Beda erklärt Journalistinnen und Journalisten am Morgen, wie 7 der Todesopfer in seinem Ort ums Leben kamen. Wir haben an jede Tür geklopft, um alle Nachbarn zu alarmieren. Eine Gruppe von 9 Menschen wollte ihre Häuser nicht verlassen. 7 davon sind leider verstorben. Die restlichen sind auf dem Weg nach Sevilla. König Felipe VI. Meldete sich aus dem gut 200 Kilometer nordöstlich von der Waldbrandzone gelegenen Murcia zu Wort und sprach den Betroffenen sein Mitgefühl und allen Einsatzkräften seine Anerkennung aus. Unsere Gedanken, Unterstützung und unser Mitgefühl sind bei allen, die geliebte Menschen bei dieser Tragödie verloren haben und bei denjenigen, die noch um ihre Lieben bangen. Größte Anerkennung für Kraft, Einsatz, Opferbereitschaft aller Männer und Frauen, die an den Löscharbeiten mitwirken oder sich um evakuierte Menschen kümmern. Spaniens König war nach Murcia gekommen, um an der dortigen Luftwaffenakademie den Abschluss der militärischen Ausbildung von Kronprinzessin Leonor zu feiern. Den im Anschluss an die Verleihung des Leutnantrangs an Leonor sagte Felipe VI. Jedoch aus Respekt gegenüber den Opfern des Waldbrandes in der Region Almería ab. Mehr als 460 Einsatzkräfte bekämpfen das Feuer nahe der Gemeinde Los Gallardos in der andalusischen Provinz, das sich schnell auf mehr als 3.100 Hektar ausgebreitet hatte. Darunter Feuerwehr, Waldbrandspezialisten und auch die Katastrophenschutzeinheit des spanischen Militärs UME ist mit Einheiten vor Ort. Wind, hohe Temperaturen und die extreme Trockenheit erschweren die Löscharbeiten. Einige der Todesopfer wurden in ausgebrannten Fahrzeugen gefunden. Es steht zu befürchten, dass sie versucht hatten, auf eigene Faust aus dem Brandgebiet herauszukommen und dabei eine falsche Fluchtroute gewählt hatten. Die Anweisungen der Rettungskräfte seien keine Vorschläge, sondern lebensrettende Befehle, erklärte der erfahrene Waldfeuerwehrmann Ramon Garcia im spanischen Fernsehen. Häuser, Vieh und anderer Besitz seien ersetzbar, ein Menschenleben dagegen nicht.
18: Una vida no se recupera, una casa sí se recupera. El ganado de los ganaderos también se recupera, una vida no.
17: Es ist der bisher tödlichste Waldbrand in Andalusien und einer der schwersten in der Geschichte Spaniens. 1979 kamen in einer Siedlung in Lloret de Mar im Nordosten Spaniens 21 Menschen ums Leben.
15: Soweit der Bericht von Franka Wels aus Spanien nach den schweren Waldbränden im Süden des Landes. Das Team von MDR Aktuell verabschiedet sich an dieser Stelle. Wir sind ab morgen früh kurz vor 6 wieder für Sie da. Dann können Sie uns wieder hören. Durch den Abend begleiten Sie die Kollegen vom RBB mit dem ARD Sportabend und danach gibt's die ARD Infonacht. Kommen Sie gut durch den Abend und durch die Nacht. Ich sage Tschüss, mein Name ist Silke Müller.

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1: Einen wunderschönen guten Abend wünscht Ihnen Nikolaus Hillmann. Wie immer Sportschau live am Freitagabend aus den Studios des RBB in Berlin. Wir haben ein tolles Programm für Sie. Heute Abend natürlich ist das Viertelfinale, das zweite bei der Fußballweltmeisterschaft, ein großes Thema zwischen Spanien und Belgien. In gut 45 Minuten geht's los. Und wir reden auch über Tennis, über den Einzug Alexander Zverevs ins Finale von Wimbledon. Und das tun wir mit unserer Kollegin, die das alles sehr gut beobachtet hat, mit Ina Kast. Schönen guten Abend.
2: Schönen guten Abend, hallo.
1: Wie war denn das Spiel Zverevs gegen diesen bislang noch sehr unbekannten jungen englischen Mann, der eigentlich in Frankreich geboren ist? Das hörte sich alles nach einer sehr eindeutigen Angelegenheit an.
2: Ja, war es auch. Also Zverev hat das wirklich glatt in drei Sätzen geschafft. Aber das war am Anfang gar nicht so einfach. Er wirkte da schon ein bisschen aufgeregt, bisschen angespannt, als er hier reingelaufen ist auf den Center Court mit den 15.000 Zuschauern, die natürlich mehrheitlich mit 99% wahrscheinlich für Arthur Ferry, für den krassen Außenseiter waren. Das musste Zverev schon erstmal klarkriegen für sich, da die Nervosität ein bisschen in den Griff zu bekommen. Er wirkte im ersten Satz so ein bisschen angespannt noch, hat sich auch nicht ganz so gut bewegt wie in anderen Matches bei diesem Turnier, hat es dann aber geschafft, den ersten Satz im Tiebreak zu gewinnen und die Sätze 2 und 3 sind dann relativ deutlich an den Deutschen gegangen. Wichtig für Zverev, dass er hier keinen Satz abgegeben hat. Das heißt, er hat auch ein bisschen Kraft geschont fürs Finale am Sonntag.
1: Bislang war Wimbledon ja nicht so unbedingt das Turnier des Alexander Zverev. Andere Belege haben ihm eher gelegen. Was ist in diesem Jahr anders?
2: Ja, da kommen viele Dinge zusammen. Vor genau einem Jahr hier in Wimbledon, da hat er in der ersten Runde einen ausverkraften müssen und hat auf der Pressekonferenz zur Überraschung der deutschen Journalisten darüber gesprochen, dass er wirklich mentale Probleme hat und dass er sich da erstmal psychologische Hilfe auch suchen will. Und er wirkt jetzt einfach ganz anders. Er hat offensichtlich die Freude in seinem Leben wiedergefunden und dazu kommt natürlich auch der sportliche Erfolg, weil er seinen Spielstil umgestellt hat. All die Jahre galt seine Rückhand immer als stärkste Waffe sozusagen, als stärkster Schlag. Er hat aber auch einen sehr guten ersten Aufschlag und hat es jetzt aber auch geschafft, dass die Vorhand wirklich richtig gut ist und die Gegner regelmäßig in die Bredouille bringt. Und wenn man einen sehr guten ersten Aufschlag hat, plus dann von der Grundlinie auf beiden Seiten so druckvoll spielen kann wie Alexander Zverev in diesem Jahr, dann kommen eben die Erfolge. Vor einem Monat schon die French Open in Paris und jetzt das Wimbledon-Finale.
1: Sein Gegner am Sonntag ist kein geringerer als Jannik Sinner. Der hat heute auch in drei Sätzen gegen Novak Djokovic gewonnen. Das klang auch oder klingt auch nach einer sehr eindeutigen Angelegenheit.
2: Ja, das hat auch nur 2:20 circa gedauert. Auch glatt in drei Sätzen ist Sinner hier ins Finale gekommen gegen Novak Djokovic. Und Djokovic, der hat das aber wieder als ganz fairer Sportsmann gerade dann auch anerkennend gesagt. Er hat gesagt, ich habe wirklich alles versucht gegen diesen Jannik Sinner, aber ich war immer einen halben Schritt zu spät dran. Ich konnte da einfach heute nichts ausrichten. Und so sah das dann tatsächlich auch unten auf dem Center Court aus. Jannik Sinner so druckvoll von der Grundlinie gespielt. Djokovic hat gemacht und getan und hat gekämpft mit seinen 39 Jahren. Das muss man sich ja auch immer wieder mal vor Augen führen. Das ist ja wirklich schon ein sehr, sehr fortgeschrittenes Sportleralter, also im Hochleistungssport. Aber er hat da einfach keinen Stich gesehen. Ich muss es wirklich so sagen. Sinner hat 6:4, 6:4 und 6:4 gewonnen. Ein sehr dankbares Ergebnis für mich als Reporterin, konnte ich mir gut merken. Und damit haben wir jetzt also das Finale am Sonntag. Die Nummer 1 Jannik Sinner und die Nummer 2 des Turniers Alexander Zverev. Übrigens ist Alexander Zverev durch den Finaleinzug jetzt auf jeden Fall wieder die Nummer 2 der Tennis-Weltrangliste, wenn die am kommenden Montag rauskommt.
1: Vielleicht hilft ihm das ja am Sonntag. Mit was für einem Spiel rechnest du in den vergangenen, ich glaube, 9 Partien, hat Zverev ja immer den kürzeren gezogen gegen Sinner.
2: So ist es. Sinner ist da schon der Favorit in diesem Endspiel. Aber mit diesem French Open-Sieg im Rücken von Alexander Zverev, er weiß jetzt, er kann auch mal ein Grand-Slam-Finale gewinnen, wird das eine neue Sache sein. Das wird neu gemischt in die Karten. Und ich traue Zverev auf jeden Fall zu, dass er Jannik Sinner hier besiegen kann in Wimbledon.
1: Ina Kast war das aus Wimbledon über das Herrenfinale am Sonntag, Alexander Zverev gegen Jannik Sinner. Herzlichen Dank. Wir wechseln zum Fußball und haben aus deutscher Sicht etwas Erfreuliches, denn die U19 der deutschen Frauen, die hat es tatsächlich bei der Europameisterschaft ins Finale geschafft. In Sarajevo hat da allerdings gegen den Favoriten, gegen Spanien, mit 0:1 in diesem Finale verloren durch ein Tor von Dorado in der 60. Minute. Die deutsche Männer, was den U19-Bereich angeht, die spielen übrigens morgen Abend um 20 Uhr in Wales ebenfalls gegen Spanien um den Europameisterschaftstitel. Apropos Spanien, die spielen ja in gut 40 Minuten ihr WM-Viertelfinale bei den Männern gegen Belgien. Und man denkt eigentlich, sollten die Leute in Spanien doch schon sehr aufgeregt sein, was die Fußball-WM angeht. Aber man merkt so richtig noch nichts davon. Public Viewings sind zwar gut besucht, es gibt hohe Einschaltquoten, aber generell begleitet man die Nationalmannschaft in Spanien eher mit Zurückhaltung durchs Turnier.
3: WM-Begeisterung in Spanien ist wie eine Dampflokomotive, die langsam Fahrt aufnimmt. In einem derart fußballverrückten Land mag das überraschen, aber betrachtet man Spaniens jüngere WM-Geschichte etwas genauer, dann wirkt diese anfängliche Zurückhaltung durchaus plausibel. Seit 16 Jahren hat Spanien kein WM-Viertelfinale mehr erreicht. Umso größer die Begeisterung nach dem späten Siegtreffer gegen Portugal. Jetzt sei auch das Finale drin, freuen sie sich in Madrid, nachdem diese psychologisch wichtige Hürde genommen war. Andere greifen gleich nach den Sternen bzw. dem zweiten Stern. Verglichen mit anderen großen Mannschaften wie den bereits ausgeschiedenen Brasilianern 5 WM-Titel, den deutschen Vierfach-Weltmeistern oder den ebenfalls im Viertelfinale vertretenen Argentiniern, immerhin 3 WM-Titel, wirkt der eine kleine Stern auf der Brust des spanischen Trikots ein wenig verloren. 2010 hatten die Spanier ihn mit dem Titelgewinn in Südafrika erhalten. Und vom zweiten Sternchen träumen sie jetzt alle, Fans und Spieler.
1: Franka Welz berichtete, also um 21 Uhr geht's los, natürlich komplett live hier bei uns in den Programmen oder unter sportschau.de zu hören. Apropos Spanien, die sind deswegen so gut in diesem Turnier, weil sie noch kein Gegentor kassiert haben. Defensive ist immer wichtig, aber auch mannschaftliche Geschlossenheit, meint Anne van Eickels.
4: Die Nationalmannschaft hat in den vergangenen Jahren etwas geschafft, das die Politik in Spanien nie vermochte. Sie hat ein Land geeint. Spanier, Katalonier, Basken zusammen in einem Team, das erfolgreich ist, sich als Gemeinschaft versteht, auch wenn einer herausragt, wie Torwart Unai Simon.
5: Diese individuellen Auszeichnungen machen für mich ehrlich gesagt nicht viel Sinn. Fußball ist ein Mannschaftssport, bei dem jeden Tag 26 Spieler das Tor verteidigen, um zu verhindern, dass der Gegner trifft.
4: Unai Simon ist Baske und gehört zu diesem stolzen, eigenständigen Volk, das heimatverbunden und traditionsbewusst ist. Und natürlich spielt Unai Simon für Athletic Bilbao, dem Club, der mehr ist als ein Fußballverein, der in La Liga für baskische Unabhängigkeit und Identität steht und offenbar eine sehr gute Torwartschule hat. Aus Bilbao stammen Torhüterlegenden wie José Ángel Iribar oder Andoni Zubizarreta und jetzt eben auch Unai Simon, die Nummer 1 von Nationaltrainer Luis de la Fuente.
5: Ich kenne seine Familie sehr gut und bin für ihn fast schon wie ein Familienmitglied, nicht nur sein Trainer. Unai hat hart für den Rekord gearbeitet. Er hat es verdient und es zeigt, dass er einer der besten Torhüter der Welt ist.
4: Unai Simon ist in Murcia aufgewachsen. Hier leben rund 1000 Einwohner, etwa 45 Minuten entfernt von Bilbao. Sein Vater wurde dorthin versetzt als Beamter der spanischen Guardia Civil, die bei den Basken nicht gerade beliebt ist, weil sie in der Vergangenheit die Separatistenorganisation ETA bekämpfen sollte. Doch die Familiengeschichte der Simons zeigt, dass ein Miteinander möglich ist, denn Papa Simon lernte Mama Simon kennen und lieben, eine Angestellte der baskischen Polizei. Ein Miteinander, das sich auch auf die spanische Nationalmannschaft übertragen lässt, dort wo Unai Simon im Tor steht.
5: Ich glaube, es geht darum, füreinander da zu sein, von Oyarzabal bis zu mir. Am Ende des Tages bin ich zwar das sichtbare Gesicht, das die Anerkennung bekommt, aber das ist ein Verdienst der gesamten Mannschaft und ihrer überragenden Arbeit.
4: Seit 609 Minuten hat Unai Simon bei einer WM kein Gegentor mehr bekommen und damit den Rekord des Italieners Walter Senger aus dem Jahr 1990 gebrochen. Simon strahlt große Ruhe aus, musste aber auch noch nicht viel halten. Erst 8 Schüsse kamen während der Weltmeisterschaft auf das spanische Tor. Die Spielidee von Trainer Luis de la Fuente funktioniert.
5: Unser Offensiv- und Defensivspiel ist das Ergebnis einer geschlossenen Mannschaftsleistung. Wir stehen sehr kompakt, wir haben einen großen Zusammenhalt, wir haben Opferbereitschaft, ganz nach dem Motto, ich laufe jetzt für dich und du läufst später. Elfmeter für mich. Das zeigt unseren großartigen Teamgeist.
4: Es ist die Gemeinschaft, die die spanische Nationalmannschaft bei dieser WM stark macht und das ganze Land eint. Auch wenn Unai Simon nicht nur wegen seiner 1,90 Meter Körpergröße ein bisschen herausragt.
1: Wir bleiben noch ein bisschen beim Fußball. Einige Meldungen, zum Beispiel diese: Werder Bremen hat den österreichischen Nationaltorhüter Alexander Schlager verpflichtet. Wie die Bremer mitteilten, wechselt der 30-Jährige aus seiner Heimat von RB Salzburg an die Weser. Über die Vertragsdauer und die Ablöseformalitäten und das Gehalt sowieso haben beide Vereine stillschweigen vereinbart. Und es scheint auch inzwischen eine Vereinbarung zu geben zwischen Borussia Dortmund und dem FC Barcelona, was einen Wechsel des Nationalspielers Karim Adeyemi nach Katalonien angeht. Eine mündliche Einigung zwischen dem Spieler und dem spanischen Meister und auch Borussia Dortmund soll es wohl geben. Sockelablöse um die 22 Millionen Euro plus Bonuszahlungen bei einem eventuellen Weiterverkauf. Jetzt kommen wir zur Tour de France. Heute die 7. Etappe, die war ziemlich flach und deswegen gab es eine Sprintankunft.
6: Die braune Garonne döste in stoischer Ruhe vor sich hin. Am Flussufer dagegen tobte der hektische und nervöse Kampf der Topsprinter. Schon auf den letzten 5 Kilometern kämpften sie verbissen, Schulter an Schulter um die beste Position, bis zum Zielstrich am Ufer der Garonne.
7: Philipsen drängelt so ein bisschen und dann kommen auch andere und außerdem Max Kanter von hinten, aber da kommt auch Tim Merlier und das wird ein ganz knappes Finale. Max Kanter liegt vielleicht ein bisschen zu weit zurück. Tim Merlier hat die Führung übernommen. Tim Merlier gewinnt die Etappe.
6: Der 33-jährige Belgier spielte seine ganze Erfahrung aus mit dem richtigen Timing zum Sieg. Die deutschen Sprinter waren gut dabei. Max Kanter wurde 4. und Phil Bauhaus am Ende 6.
8: Es war ein bisschen Gegenwind und ich war dann im letzten Kilometer auf mich alleine gestellt und habe dann nicht so richtig die Lücke gefunden. Ich glaube, ein Max kam vor mir ins Ziel, da kam ich nicht vorbei. Ein Philipsen kam dann von vorne, kam ich immer näher und dann habe ich nicht so die Lücke gefunden, vorbeizukommen.
6: Das ging auch Kanter so. Wieder hat er den Etappensieg verpasst, aber nach Platz 2 in Po erneut ein Top-Ergebnis für den Cottbusser. In der Gesamtwertung führt weiter Tadej Pogacar. Florin Lipowitz ist weiterhin 7. Die Topfahrer hatten diesmal einen ruhigen Tag, fast so wie die Garonne.
1: Steffen Gahr berichtete, jetzt geht's weiter mit den Nachrichten.

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1: Um 20.30 Uhr mit Steve Neuwirth. Guten Abend. Die Reform der gesetzlichen Krankenkassen ist beschlossen. Nach dem Bundestag hat am Nachmittag auch der Bundesrat zugestimmt. Auch die Versicherten kommen nun höhere Zuzahlungen und Einschnitte zu. Praxen, Apotheken und die Pharmabranche sollen weniger Geld ausgeben. Hauptstadtkorrespondentin Katrin Aue.
2: Zustimmung zum Sparpaket für die Krankenkassen nun auch in der Länderkammer. Dabei hatten am Vormittag noch Vertreter mehrerer Bundesländer Vorbehalte angemeldet und sich dafür ausgesprochen, den Gesetzentwurf in den Vermittlungsausschuss zu schicken. Bundesgesundheitsministerin Wagen verteidigte ihre Reform im Bundesrat. Die Lasten seien ausgewogen verteilt.
1: Bundestag und Bundesrat haben das neue Heizungsgesetz gebilligt. Damit wird der Einbau von neuen Öl- und Gasheizungen weiter erlaubt. Sie müssen aber schrittweise immer mehr mit klimaneutralen Brennstoffen betrieben werden. Kritik kam unter anderem von Umweltschutzorganisationen. Fridays for Future hat heute bundesweit auf zahlreichen Demonstrationen die Entlassung von Wirtschaftsministerin Reiche gefordert. Der Berliner Finanz- und Kultursenator Evers soll CDU-Spitzenkandidat für die Abgeordnetenhauswahl werden. Darauf haben sich die Kreisvorsitzenden der Partei am Abend geeinigt. Am Nachmittag hatte der regierende Bürgermeister Wegner mitgeteilt, dass er von der Kandidatur zurücktritt. Zur Begründung sagte er, die Debatte über seine Person habe andere, wichtigere Themen überlagert. Bis zur Wahl will er das Amt aber weiterführen.
3: Ich bin als regierender Bürgermeister gewählt und selbstverständlich werde ich diese Regierungsgeschäfte auch fortsetzen. Diese Amtszeit endet dann mit einer neuen Koalition und mit der Wahl eines neuen regierenden Bürgermeisters.
1: Der regierende Bürgermeister von Berlin, Kai Wegner, CDU. In Frankreich hat die Regierung einen Hitzenotfallplan aktiviert, den es in dieser Form noch nicht gab. Der Plan soll vor allem älteren Menschen und Obdachlosen helfen, mit der Einrichtung von Abkühlzentren beispielsweise. Dort werde es auch Übernachtungsmöglichkeiten geben, teilte das Büro des Premierministers mit. In weiten Teilen Frankreichs werden für das kommende Wochenende wieder Temperaturen von über 40 Grad erwartet. Tennisprofi Alexander Zverev hat zum ersten Mal das Finale von Wimbledon erreicht. Das Halbfinale gegen den Briten Ferri gewann er in 3 Sätzen. Im Endspiel trifft er auf den Weltranglisten-Ersten Sinner. Soweit die Nachrichten. Das Wetter. In der Nacht meist klar oder nur leicht bewölkt. Im Norden und Osten Deutschlands ist es auch mal wolkiger. Örtlich gibt es Nebel. Tiefstwerte zwischen 20 und 13 Grad. In den Tälern des Erzgebirges 8 Grad. Morgen viel Sonne. Im Nordosten ein paar Wolken. Im Osten auch mal größere Quellwolken. Meist trocken. Es wird warm bis heiß. 22 Grad im Norden, 36 Grad in Süddeutschland. Die Zeit 20.33 Uhr.
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4: Nikolaus Hillmann im Studio begrüßt Sie noch einmal ganz herzlich. In gut einer halben Stunde geht es los mit dem zweiten Viertelfinale bei der Fußball-Weltmeisterschaft. Spanien gegen Belgien. Darüber wollen wir jetzt sprechen und zwar mit unserem Reporter, mit Michael Augustin. Schönen guten Abend.
5: Ja, hallo, Mahlzeit, sagt man hier um kurz vor 11:30 in Los Angeles. Aber auch guten Abend ist okay.
4: Und das Wetter ist auch okay.
5: Wetter ist auch okay, 26 Grad draußen und das Stadion, dieses SoFi Stadium, das ja mehrere Milliarden Dollar gekostet hat, hat ein lichtdurchlässiges Dach, übrigens aus dem gleichen Kunststoff wie die Allianz Arena in München. Das Dach ist geschlossen. Es ist sehr warm hier unterm Dach.
4: Keine Klimaanlage an, also dennoch werden wir jetzt mal ein bisschen über die Aufstellungen der beiden Mannschaften reden. Ich könnte mir vorstellen, was die Belgier angeht, hast du eine kleine Überraschung. Kevin De Bruyne hat ja im Verlauf des Turniers eher wenig gespielt bislang und heute Abend ist er dabei. Wie kommt's?
5: Ja, er wurde gegen den Senegal ausgewechselt im 16. Finale und gegen die Amerikaner zuletzt im Achtelfinale saß er komplett draußen. Jetzt ist er wieder dabei in der Startelf, wie übrigens auch Jeremy Doku. Rudi Garcia, der etwas kauzige belgische Nationaltrainer, ist schwer zu durchdringen. Der hatte ja nach dem 4:1 gegen die USA, das war die beste Turnierleistung der Belgier, gesagt, wir haben Kevin nicht gebraucht, wir haben Tore geschossen. Das war eine etwas patzige Antwort auf die vielen, vielen Fragen, die sich auf die Abwesenheit De Bruynes in dieser Partie bezogen. Jetzt ist er dabei, wahrscheinlich deshalb, weil er eben eine Legende ist. Der Mittelfeldstar in seinem 124. Länderspiel für Belgien. 38 Tore erzielt, 54 Treffer vorbereitet. Und ich glaube, die Zahlen belegen, wie wichtig De Bruyne für diese belgische Mannschaft sein kann und heute gegen die Spanier auch sein soll.
4: Und einige andere ältere Herren, die sind ja auch nicht von Anfang an dabei am heutigen Abend. Stichwort Lukaku oder Luke Bacchio, die sitzen erstmal auf der Bank. Das hört sich für mich so ein bisschen an nach schwerer Defensive bei den Belgiern.
5: Nee, gar nicht. Also Dodi Luke Bacchio, der wurde auf die Bank gesetzt. Für ihn spielt Jeremy Doku, den halte ich auch für den besseren Spieler. Der hat den höchsten Marktwert im belgischen Team, 75 Millionen Euro. Und Romelu Lukaku, ja, dessen Weg war ja zuletzt von vielen, vielen Verletzungen gezeichnet. Er ist inzwischen der Joker für die Belgier und zwar ein sehr erfolgreicher und zuverlässiger. Hat 3 Tore als Einwechselspieler bei dieser WM für Belgien erzielt, 1 Treffer vorbereitet in nur 200 Minuten Einsatzzeit. Also Romelu Lukaku ist alle 50 Minuten an einem Tor beteiligt und diese Qualität könnte dann auch später im Verlauf der Partie wieder von der Bank kommen.
4: Gegen Spanien Tore zu erzielen ist verdammt schwer, zumindest bei diesem Weltmeisterschaftsturnier. Womit rechnest du heute Abend, was die Spanier angeht, mit welcher Art von Taktik sie spielen werden?
5: Sie spielen wie immer. Sie sind unwahrscheinlich ballsicher, treiben den Gegner ja mit sehr viel Geduld lange Zeit vor sich her, um dann im entscheidenden Moment zuzuschlagen. Und dieser Moment kann eben auch in der Nachspielzeit sein. So war es ja im Achtelfinale, als Mikel Merino zu Beginn der Nachspielzeit das 1-0-Siegtor gegen Portugal erzielte. Trainer Luis de la Fuente übrigens mit einer Veränderung in der Startelf im zentralen Mittelfeld. Fabian Ruiz von Champions League-Sieger Paris Saint-Germain anstelle von Petri. Aber das wird das Spiel der Spanier in keiner Weise verändern. Sie sind so geduldig, sie sind so ballsicher und sie erinnern mich so ein bisschen an die Weltmeisterelf von 2010. Da hat Spanien ja in der K.O.-Runde jedes Spiel mit 1-0 gewonnen. Und du hast es gesagt, bei diesem Turnier haben die Spanier noch kein Gegentor kassiert. Und darauf werden sie heute auch großen Wert legen gegen die Belgier, dass das auch so bleibt.
4: Alle reden bei den Spaniern von Jüngster Lamine Yamal. Welche Spieler außer ihm findest du wichtig und entscheidend im Team der Spanier?
5: Ja, Rodri, vor allen Dingen der wahrscheinlich weltbeste Sechser im defensiven Mittelfeld mit den meisten Ballkontakten aller bei dieser WM eingesetzten Spieler. Er hat außerdem eine geniale Passquote, eine super Zweikampfquote. Er ist der wichtigste Spieler bei den Spaniern. Er sortiert das Mittelfeld, orchestriert die Angriffe, die oft dann über Dani Olmo laufen, der auch ein gutes Turnier spielt. Der zentrale Mittelfeldspieler rechts von ihm, Lamine Yamal, der noch so ein bisschen an den Folgen seines Muskelrisses im April leidet. Und auf der linken Seite hat Alex Beiner sich reingespielt in die Mannschaft, weil ja Nico Williams, einer der Entdeckungen der EM 2024, lange Zeit angeschlagen war. Aber Williams ist auch wieder im Kader, hat ungefähr Luft für 20 Minuten, so hört man aus dem Umfeld der Spanier, könnte also dann auch noch in der zweiten Halbzeit eingewechselt werden.
4: Michael Augustin war das aus Los Angeles, gut 20 Minuten bevor es losgeht mit dem zweiten Viertelfinale dieser WM. Spanien gegen Belgien, das Spiel können Sie komplett bei uns im Programm hören ab 21 Uhr. Und es gibt da noch 2 weitere Viertelfinalspiele, morgen Abend und in der Nacht von Sonnabend auf Sonntag. Und über diese beiden Spiele wollen wir sprechen mit unserer Kollegin Ann-Kathrin Rose, die es sich in Miami schon gemütlich gemacht hat. Guten Abend.
6: Hallo, guten Abend.
4: Dann fangen wir doch mal mit dem Spiel am Sonnabendabend an. England gegen Norwegen. Wie klingt das für dich?
6: Das klingt für mich nach einem der spannendsten Duelle, die wir hier ehrlicherweise haben. Heute hier in Miami, wo ja die Norweger und die Engländer schon sind, ist das spürbar. Am Strand von Miami Beach, da haben sich die norwegischen Fans, ich will nicht sagen breit gemacht, aber da steht ein großer norwegischer Fußball, der vor allen Dingen Erling Haaland und seine Teamkollegen begrüßt. Und dann die Engländer, die viele zu Beginn vielleicht gar nicht so auf dem Zettel hatten, die aber für mich eine erstaunliche Entwicklung während dieses Turniers gemacht haben. Allen voran auch in den vergangenen Jahren der deutsche Trainer Thomas Tuchel, der vielleicht in der Bundesliga nicht immer als kommunikativ beispielhaft galt, aber der große Schritte gemacht hat und der hier sehr beeindruckend zeigt, was mit diesem Team möglich sein kann.
4: Was zeichnet denn diese beiden Mannschaften England und Norwegen aus?
6: Ja, die Norweger, da dreht sich viel um den Superstar, tatsächlich um Erling Haaland von Manchester City, 1,95 Meter groß, 7 Tore bei dieser WM und es gibt einen richtigen Haaland-Hype und den gibt es nicht nur im Internet, wo sich Leute fragen, wo hat er seine Cowboy-Stiefel gekauft, warum macht er jetzt auch noch eigene Musik und wie geht es eigentlich mit dem Zopf, den alle genauso hinkriegen wollen? Nee, den gibt's auch hier in den USA, also wirklich physisch. Hier in Miami gibt's Haaland-Trikots zu kaufen. Und Haaland selbst hat darauf sehr gelassen reagiert und hat gesagt, naja, die Amerikaner seien ebenso hilarious wie er selbst. Also hat da drüber lachen können. Und diese Mannschaft, die zeichnet aus, dass sie gar nicht so eine starke Defensive hat, aber eben so viel nach vorne bringt. Und das mit einer großen Wucht, mit einer großen, ja, Gemeinschaft, kann man fast sagen. Und die Engländer, die haben die Superstars ja quasi in der Breite. Die haben natürlich Harry Kane. Aber die haben auch Spieler wie Jude Bellingham, der so ein bisschen im Schatten von Harry Kane sich unglaublich entwickelt hat. Und die beiden, deren Verhältnis vor dieser WM noch als so ein bisschen suboptimal galt, die sind jetzt absolute Teamplayer. Die legen sich gegenseitig Bälle auf. Und ich glaube, das wird ein sehr, sehr spannendes Spiel, aber auch ein sehr langer Abend für alle Fußballfans in Deutschland.
4: Du rechnest also mindestens mit einer Verlängerung, höre ich da heraus. Wer ist denn für dich der Favorit, wenn man sich so den bisherigen Turnierverlauf der beiden Teams anschaut?
6: Ja, der Favorit ist für mich ganz klar England, denn dieses Team ist eben herausragend stark besetzt in der Breite und die Norweger, die haben zwar jetzt zuletzt Brasilien geschlagen, sind aber, glaube ich, selbst noch ein bisschen überrascht, dass sie so weit gekommen sind und dass das alles so gut funktioniert.
4: Dann kommen wir zum zweiten Spiel in der Nacht auf Sonntag. 3 Uhr, glaube ich, ist Anstoß deutscher Zeit. Argentinien gegen die Schweiz. Da werden viele Leute spontan wahrscheinlich denken oder sagen, ist doch eine klare Angelegenheit, dass Argentinien die Schweizer wegmachen wird. Ist das für dich auch so?
6: Ja, auf dem Papier ist es das auf jeden Fall. Vor allen Dingen, wenn man sich das letzte Spiel der Argentinier anschaut, das habe ich hier im Stadion live sehen können gegen Ägypten, da lag das argentinische Team 0-2 zurück und dann fingen sie an zu zaubern und vor allen Dingen Messi fing an zu zaubern. Sie haben das Spiel gedreht, haben diese Dominanz eben dann auch ausgespielt, die es bis dahin in dieser Partie gar nicht gab und sich so auch durchgesetzt. Aber was für die Schweizer spricht, ist vielleicht genau der erste Teil dieser Partie und auch insgesamt die letzten Spiele der Argentinier, weil die nicht immer so wahnsinnig sattelfest wirkten. Und vielleicht hat deshalb auch der Schweizer Trainer gesagt, wir wissen, wo die Argentinier verwundbar sind. Ist erstmal überraschend, denn die Schweizer sind sicher eines der Teams, die viele nicht in diesem Viertelfinale erwartet haben. Die haben keinen herausragenden Superstar, wenn man es so sagen will, aber sind unglaublich geschlossen, agieren als Team sehr geschlossen und genau das ist es, was die Schweizer so stark macht.
4: Sie galten ja mal als so eine Art goldene Generation, aber viele Spieler sind, glaube ich, ein bisschen in die Jahre gekommen. Wie hat es die Schweiz dennoch geschafft, jetzt ins Viertelfinale zu kommen?
6: Ja, in Jahre gekommen, das ist ein gutes Stichwort, nämlich Granit Xhaka etwa, das ist einer, wo viele, glaube ich, dachten, boah, dessen Zeit ist eigentlich rum. Aber es ist eben dieser Teamgeist, dieser Teamwille und dass sich auch ein Spieler wie Granit Xhaka mal zurücknehmen kann und den Erfolg der Mannschaft quasi unter seinen persönlichen Vorteil stellen kann.
4: An Katrin Rose über die beiden noch ausstehenden Viertelfinalspiele morgen und in der Nacht auf Sonntag. Wir sprechen gleich weiter mit ihr über den Deutschen Fußballbund und die leidige Trainerfrage. Aber Julian Nagelsmann ist ja nicht der einzige Trainer, der während oder nach der Weltmeisterschaft seinen Hut nehmen und gehen musste. Da gibt es so einige Beispiele bei diesem Turnier in den USA, Kanada und Mexiko. Felix Manse.
7: Noch nie haben so viele Trainer noch während eines Turniers ihren Job verloren, entweder durch Kündigung oder Rücktritt. Der erste war Sabri Lamouchi. Und das zu einem Zeitpunkt, als sein Team noch gar nicht ausgeschieden war, Chancen auf ein Weiterkommen hatte. Nach der tunesischen 1:5 Niederlage gegen Schweden.
8: Das ist eine harte Niederlage, sehr schmerzhaft. Mit so einer Niederlage in das Turnier zu starten, das tut wirklich weh.
7: Lamouchis Schmerzen waren dann aber auch schnell vorbei. Er wurde noch vor der zweiten Partie Tunesiens gefeuert. Stilvoll und würdig Südkoreas Trainer Hong Myung-bo. Er nahm die Vordertür. Nach dem enttäuschenden Vorrunden aus Südkoreas übernahm er die Verantwortung ohne Wenn und Aber.
9: Ich möchte mich aufrichtig bei den Menschen entschuldigen, die den koreanischen Fußball lieben und uns immer unterstützt haben. Hiermit trete ich von meinem Amt als Cheftrainer zurück.
7: Die Niederlande galt nach der Vorrunde als ein durchaus ernstzunehmender Titelaspirant.

0: Geräusche, kein Gezacker um Geld, nichts. So, und jetzt kommen wir zu Deutschland und Julian Nagelsmann. Aus, genau wie die Niederlande im 16-Finale im Elfmeterschießen gegen Paraguay. Julian Nagelsmann wirkte nach der Partie aber trotzig und suchte Fehler, aber nicht bei sich. Geschehen im Interview bei Magenta TV.
1: Wir müssen in der ersten Spielminute in Führung gehen. Da stehen wir zu viert allein vorm Tor und müssen einfach nur querspielen, dann schieben wir ins leere Tor. Da chippt der Dennis den irgendwie auf den zweiten Pfosten.
0: Andere Trainer wussten, wann ihre Zeit gekommen war. Der Bundestrainer erstmal nicht.
2: Ja, ich stehe zur Verfügung. Wenn der DFB das möchte, mache ich die EM28. Wenn nicht, dann müssen sie es mir sagen. Ich bin keiner, der wegläuft.
0: Die Halbwertszeit dieses Satzes betrug dann nur ganze 3,5 Tage. Der Bundestrainer trat am 3. Juli dann doch zurück. Wahrscheinlich auf Bitten des DFB. Keine öffentliche Erklärung von Julian Nagelsmann, nur eine des Verbandes. Manchmal ist es eben eine Frage des Stils. Chance verpasst.
3: Tja, Stil ist immer so eine Sache. Auf jeden Fall braucht der Deutsche Fußballbund einen neuen Bundestrainer beziehungsweise die Nationalmannschaft. Es soll ja Jürgen Klopp werden. Darüber wollen wir jetzt auch wieder sprechen mit unserer Kollegin in den USA, mit Ann-Kathrin Rose. Es soll ja schon eine Delegation auf dem Weg sein mit Hans-Joachim Watzke und Bernd Neuendorf vom DFB, um mit Jürgen Klopp zu sprechen. Sind die in der Zwischenzeit schon angekommen?
4: Wir wissen auf jeden Fall, dass sie auf dem Weg sind, ob sie tatsächlich gelandet sind. Dafür sind dann meine Kenntnisse des genauen Flugweges nicht groß genug. Aber sie sind auf dem Weg und das ist eben diese Delegation, die da Gespräche mit Jürgen Klopp, aber auch ganz wichtig, auch mit dessen Berater führen soll und das im Bestfall, zumindest aus DFB-Sicht, eintüten soll.
3: Worum geht's denn jetzt genau? Was muss denn geklärt werden? Es gab ja in den vergangenen Tagen und auch heute schwerste Kritik teilweise. Zum Beispiel vom ehemaligen DFB-Präsidenten Theo Zwanziger, der gesagt hat, es geht eigentlich gar nicht, weil da zu viele Dinge verklammert werden, die nicht zusammengehören. Sprich, es geht da auch um irgendwelche Werbegeschichten, mit denen Jürgen Klopp da noch in Verbindung gebracht wird, aber auch von ehemaligen Spielern wie Philipp Lahm gab es Kritik, die gesagt haben, es geht ja jetzt erstmal nicht um Personen, sondern darum, grundsätzlich mal zu schauen, was schief gelaufen ist und was man anders machen müsste. Wie ist denn da so der Stand der Dinge?
4: Ja, das ist eine Sache auf mehreren Ebenen. Also zum einen wird es jetzt darum gehen, eben diese grundsätzliche Einigkeit, die es ja gibt, und das haben ja auch alle Beteiligten gesagt, sozusagen fix zu machen. Und da geht es genau darum, dass Jürgen Klopp ja eigentlich bei Red Bull als Head of Global Soccer noch einen Vertrag hat bis 2029 und da sozusagen rausgelöst werden muss. Aktuell scheint die Tendenz zu sein, dass keine Ablöse gezahlt werden soll und er dafür weiterhin Markenbotschafter bei dem Konzern bleibt. Und genau daran gab es eben Kritik, übrigens nicht nur von Menschen, die selbst mal Macht beim DFB hatten, sondern auch von den Fans, die gesagt haben, dass die Schwierigkeit, wenn ein Bundestrainer eben dann noch diese Werbedeals hat oder das Gesicht einer internationalen Marke ist, dass das schwierig zu vereinbaren ist, auch weil Klopp da als Persönlichkeit und als Trainer eine erstaunliche Wendung hingenommen hat. Also in Dortmund immer noch diese Betonung des ehrlichen Fußballs, auch später in Liverpool. Und viele haben ihm diesen Schritt in dieses Red Bull-Universum dann tatsächlich übel genommen. Und die zweite Ebene, das ist die mit der Kritik der ehemaligen, sagen wir mal, Spieler, die, glaube ich, sich an der einen oder anderen Stelle gewünscht hätten, dass es mehr Flexibilität erst einmal gibt, zu schauen, wer wäre denn noch eine Option und nicht diese frühe Festlegung auf Jürgen Klopp. Selbst wenn es Jürgen Klopp wird, das müssen wir, glaube ich, auch ganz klar sagen, wird es darum gehen, nicht nur diese Personale zu besetzen, sondern auch an die strukturellen Probleme zu gehen. Denn sonst wird auch das nächste Turnier eines mit einem frühen Ende.
3: Du hast mir die Frage, die nächste, schon vorweggenommen. Die wäre nämlich gewesen, und jetzt stelle ich sie natürlich auch, warum will der DFB sozusagen keine Alternativen sich selber eröffnen? Warum hat man so schnell und sofort gesagt, es muss unbedingt Jürgen Klopp sein? Gibt es keine Alternativen?
4: Na, in meiner Wahrnehmung haben sie sozusagen mit Julian Nagelsmann ein bisschen mehr gewagt damals, einen jungen, einen sehr guten Trainer, aber eben mehr Wagnis. Und ich glaube, Jürgen Klopp stand beim DFB vermutlich schon das ein oder andere Mal auf dem Zettel und der Zeitpunkt war nie so richtig korrekt oder hat nie so richtig gepasst. Und jetzt ist eben nach den vergangenen Desastern, vielleicht drücken wir es mal so aus, klar, ein großer Verband wie der DFB kann sich das auf Dauer nicht leisten. Er muss den Umbruch schaffen. Es gibt da in Europa Beispiele. Die Franzosen, denen ist das sehr gut gelungen. Und der DFB hält Klopp, glaube ich,

0: für ein geringes Wagnis und die Kritiker von außen, die sehen das anders.
1: Das heißt, womit rechnet ihr? Ihr sprecht ja auch viel in den USA im Team und mit anderen Kollegen, die vielleicht auch einen anderen Blick auf die ganze Sache haben. Glaubt ihr, dass das jetzt während der Weltmeisterschaft alles noch eingetütet wird oder wird sich das doch noch ein bisschen ziehen?
0: Ich glaube, dass das während der Weltmeisterschaft fix wird. Jürgen Klopp ist ja hier noch in den USA. Es wird auch für den Experten oder in seiner Expertentätigkeit das Finale begleiten. Für mich sind das tatsächlich Details und dadurch, dass eben so viel schon bekannt ist, glaube ich, wollen alle Beteiligten nicht so lange die Bälle in der Luft halten. Es wird dann noch um andere Personalien gehen. Also beispielsweise Per Mertesacker, der da gehandelt wird, ob der sozusagen in Klopps erweitertes Team beziehungsweise in die Reihen des DFB kommt. Also um solche Dinge wird es gehen. Es sind aber, glaube ich, nur noch Details. Und in meiner Wahrnehmung wären, glaube ich, alle froh, wenn die Tinte dann trocken ist oder ja die Sache besiegelt.
1: Sagt unsere Reporterin Ann-Kathrin Rose. Vom Fußball wechseln wir zum Radsport. Die Tour de France läuft seit gut einer Woche heute die 7. Etappe. Eine Flachetappe in Richtung Bordeaux. Gestern hat Tadej Pogacar, der große Favorit auf den Gesamtsieg, die ganze Konkurrenz geschockt in den Pyrenäen. Und ich habe unseren Radsportexperten Holger Gerske gefragt, was hat denn Tadej Pogacar heute veranstaltet?
2: Viel getrunken vor allem unterwegs und sich aus allem Stress rausgehalten. Den gab es zwar kaum auf einer ereignisarmen Etappe, aber es war wirklich, wirklich heiß. So ein bisschen Schwüle ist noch dazugekommen zu den ohnehin schon deutlich über 30 Grad. Es gab teilweise Sonnentemperaturen von 49 Grad, die gemessen wurden. Im Schatten, im Ziel 37 Grad. Und das ist natürlich eine Tortur, auch wenn das gelbe Trikot auf einer solchen Flachetappe eigentlich gar nicht im Mittelpunkt steht.
1: Das heißt, heute gab es eine Sprintankunft. Wer hat gewonnen und wie ist das verlaufen?
2: Es gab erfreulicherweise eine Sprintankunft erneut ohne ganz großen Sturz. Es ist ohnehin eine fast sturzfreie Tour de France, von Kleinigkeiten mal abgesehen. Das nötigt mal erstmal allen Beteiligten Respekt ab. Und klar gewonnen hat der erfahrenste unter den Sprintern, der schon 33-jährige ehemalige Europameister. Den Titel hat er sich vor 3 Jahren gesichert. Tim Merlier aus Belgien, 2 Längen Vorsprung vor dem Sieger der Deutschlandtour des vergangenen Jahres. Søren Varenschold aus Norwegen, dann kam Binyam Girmay aus Eritrea, ganz weit weg, der Sieger der ersten Sprintankunft, Olaf Koy als 23. Und im Dunstkreis der Besten die 3 Deutschen zu dritt oder den besten 12. Wieder sehr, sehr gut der Cottbusser Max Kanter als 4. Der war so ein bisschen eingebaut am Beginn, kam viel zu spät nach vorn mit einer gigantischen Endgeschwindigkeit, hat noch einen kleinen Rempler bekommen, deswegen 4., 6. für Bauers und 12. Pascal Ackermann.
1: Was hat denn heute Florian Lipowitz gemacht? Gestern gab es ja im Team, glaube ich, noch eine Aussprache mit seinem Co-Kapitän, mit Remco Evenepoel. Was ist dabei rausgekommen und wie haben die sich heute verhalten?
2: Also Remco Evenepoel war der fröhlichste Mensch der Welt, hat immer mal wieder die Kamera gesucht, um zu winken, um zu scherzen, mit anderen imaginäre gelbe Karten zu verteilen. Keine Ahnung, was wirklich hinter den Kulissen passiert ist. Die offizielle Lesart ist, die beiden haben sich vertragen. Remco Evenepoel hatte ja Florian Lipowitz dafür gerüffelt, dass er ihm den Sprint nicht angefahren hat. Gestern in den Pyrenäen, Lipowitz selber sagte, das hätte er gar nicht verstanden. Und dann haben sie sich ausgesprochen. Aber was davon bleibt, ist die Tatsache, dass Remco Evenepoel für diese an und für sich Kleinigkeit die Öffentlichkeit gesucht hat und einen eigenen Teamkollegen in aller Öffentlichkeit vor Kameras und Mikrofonen an den Pranger zu stellen, das deutet darauf hin, dass in dieser Mannschaft nicht alles zum Besten bestellt ist, um es mal vorsichtig auszudrücken.
1: Hat sich denn am Gesamtstand heute Wesentliches verändert? Ich denke mal nicht, ne?
2: Gar nichts. Also die Top Ten sind in derselben Reihenfolge. Das heißt, Tadej Pogacar hat diese 2 Minuten 42 Sekunden Vorsprung auf Jonas Vingegaard und Florian Lipowitz ist aktuell auf der 7. Position. Das sind 33 Sekunden hinter Platz 3. Es wird in den nächsten Tagen, glaube ich, nur leichte Verschiebungen geben. Dann erst am kommenden Wochenende, also an dem Wochenende, das wir dann in 8 Tagen erleben werden. Dann in vor allem den Vogesen und natürlich vor allem in den Alpen in der letzten Woche. Da wird es dann nochmal neue Minutenabstände geben.
1: Du hast es ja schon so ein bisschen angedeutet. Am Montag ist der erste Ruhetag der diesjährigen Tour de France. Was erwartet die Fahrer morgen und übermorgen noch?
2: Morgen gibt's die Revanche für das, was heute war mit dieser Sprinterankunft in Bordeaux. Die Sprinter haben nur wenige Chancen bei dieser Rundfahrt. Die 3. folgt sogleich nach der Ankunft in Pau vor 2 Tagen und jetzt Bordeaux. Ist allerdings die Anfahrt nach Bergerac eine ganz andere. Heute gab es ja kaum Kurven unterwegs. Es ging eigentlich nur geradeaus. Morgen landschaftlich fantastisch im Périgord. Und dann auf den letzten 1200 Metern gibt es zwei Kurven von 90 Grad. Also da werden ganz andere Sprintertypen bevorteilt, die nämlich nochmal aus der Kurve raus sehr gut beschleunigen können. Und am Sonntag geht es dann so langsam in Richtung Zentralmassiv. Nicht die schwerste Etappe im Zentralmassiv, aber da geht es dann wieder ein bisschen bergiger zu. In Ussel ist das Ziel und für beide Tage sind Temperaturen von deutlich über 35 Grad angesagt.
1: Holger Gerske über die siebte Etappe der Tour de France und wir bleiben in gewisser Weise dort in der Gegend. Es geht nach Monaco, allerdings wird da nicht Fahrrad gefahren, sondern Leichtathletik betrieben beim Diamond League Meeting in Monaco. Es ist das 10. in dieser Saison und es sind ziemlich viele Topstars dabei, wie zum Beispiel im Stabhochsprung. Darüber möchte ich sprechen mit unserer Kollegin vor Ort, Irina Knepp. Guten Abend.
0: Guten Abend.
1: Armand Duplantis im Stabhochsprung ist angesagt worden, ist auch mit dabei. Wie läuft denn der Stabhochsprung bislang?
0: Bisher läuft das für ihn soweit ganz gut und vor allem ohne Probleme. Er hat die 5,70 und die 5,85 hier ohne Probleme im ersten Versuch überwältigt. Es sind auch nur noch drei Stabhochspringer bei der Höhe von 6 Metern dabei. Also da geht es jetzt langsam Richtung die 6 Meter und er möchte hier natürlich auch einen Weltrekord aufstellen, seine eigene Bestmarke knacken. Aber da kommen wir gleich vielleicht noch zu, wenn er an den Start geht. Wir haben hier nämlich heute schon einen uralt Weltrekord, der gebrochen worden ist, über die 1000 Meter bei den Männern durch den Kenianer Emmanuel Wanyonyi. Der flog quasi in 2 Minuten 11,83 bei seinem Debüt auf dieser Strecke zu einer neuen Bestmarke. Die alte, die war 27 Jahre alt und er hat es jetzt um 1300stel unterboten.
1: Immerhin, das ist ja eine Strecke, die nicht so oft gelaufen wird, aber wenn man einen neuen Weltrekord aufstellt, dann gibt's ja auch ein bisschen Geld immer, gerade bei solchen Meetings. Für viele der Athletinnen und Athleten, die heute hier starten, ist Monaco vielleicht auch so ein kleiner Fingerzeig in Richtung der Europameisterschaften, die in gut einem Monat in Birmingham in England ausgetragen werden. Wer von den deutschen Starterinnen und Startern hat sich denn schon in guter Form gezeigt bislang?
0: Ja, bisher war erst ein Deutscher am Start. Das war der Hochspringer Tobias Pottje. Und da muss man sagen, er ist der Erste, der hier gerade aus dem Wettbewerb ausgeschieden ist. Die ersten beiden Höhen, die hat er noch ohne Probleme gemeistert. Und dann ist es aber jetzt gerade bei der Höhe von 2,20 Meter war Schluss mit für ihn im Wettbewerb. Er ist damit raus. Aber wir haben hier noch zwei deutsche Vertreter. Wir haben gleich um kurz nach 9 Niklas Buchholz über die 3000 Meter Hindernis. Er wird jetzt wahrscheinlich auch nicht ganz vorne mitlaufen können. Aber er hat dieses Jahr schon gute Leistung gezeigt, ist bei dem Rennen in Doha unter anderem Fünfter geworden. Also da hat er schon eine sehr gute Performance gehabt. Und dann sind natürlich später am Abend beim Highland die 100 Meter Sprint der Männer, sind alle Augen auf den deutschen schnellsten Sprinter aller Zeiten gerichtet, auf Owen Unser. Er ist ja der einzige Deutsche, der unter 10 Sekunden jemals geblieben ist. Und er geht hier heute auch an den Start. Ob er da einen neuen deutschen Rekord aufstellen kann, das werden wir dann später sehen können.
1: Herzlichen Dank für die Information an Irina Knepp in Monaco, Diamond League Meeting. Jetzt mal wieder weg von der Leichtathletik. Jetzt geht es bald los mit dem zweiten Viertelfinale bei der Fußball-Weltmeisterschaft. Spanien gegen Belgien in Los Angeles. Wer wird der Halbfinalgegner der Franzosen, die den Sprung ins Halbfinale ja schon gestern geschafft haben? Der Gegner wird zwischen diesen beiden Mannschaften ermittelt. Reporter vor Ort im Stadion in Los Angeles ist Michael Augustin. Viel Spaß!
3: Willkommen aus L.A., aus dem Los Angeles Stadium. Es ist die Stadt der Stars und Celebrities. Ridley Scott ist hier, Noel Gallagher ist hier, Courtney Love Cobain ist hier und Brad Pitt. Sie alle sind gespannt, wer ins Halbfinale einzieht. Spanien oder Belgien? Bevor dieses Viertelfinale gleich losgeht, wird es noch eine Schweigeminute geben. Der Grund, die 12 Toten bei Waldbränden in Andalusien, in der Provinz Almeria, gab es eben 12 Tote, viele Verletzte, 23 Menschen werden noch vermisst. Und deswegen hält das Stadion hier einmal ganz kurz den Atem an. Die Spieler haben sich auf die Schultern gefasst und am Mittelkreis aufgereiht. Die Spanier in ihren blauen Hosen und roten Trikots und die Belgier in den weiß-hellblauen Ausweichtrikots. Ein bisschen rosa ist auch mit dabei. Und die Mannschaft, bei der Kevin De Bruyne wieder in die Startelf zurückgekehrt ist, wird anstoßen. Mit Thibaut Courtois im Tor, vierer Abwehrkette, De Kuyper auf links außen, Castagne auf rechts außen, Ngoy und Mechele im Abwehrzentrum, Tielemans und Rasquin, das ist die Doppelsechs. De Bruyne ist der Mittelfeldstratege, der Spielmacher. Rechts von ihm auf dem offensiven Flügel Trossard, links von ihm Doku und De Ketelare ist der Stürmer. Und jetzt beginnt die das Viertelfinale zwischen Spanien und Belgien. Und natürlich werfen wir auch noch mal einen Blick auf die Aufstellung des Europameisters Unai Simon. Seit 609 Minuten bei Weltmeisterschaften ohne Gegentor. Heute im Tor, vor eben der Viererabwehrkette. Cucurella ist Linksverteidiger, Pietro Porro ist Rechtsverteidiger. Kubasi und Laporte sind im Abwehrzentrum. Doppelsechs mit Rodri und Fabian Ruiz. Er ist neu dabei. Der Mann, der zuletzt zweimal in Folge mit Paris Saint-Germain die Champions League gewonnen hat. Fabian Ruiz für Petri. Und dann haben wir Lamine Yamal, der in drei Tagen 19 wird, auf dem rechten Flügel. Alex Baena auf dem linken Flügel. Dani Olmo auf der Spielmacherposition. Und Mikel Oyarzabal, der Mann aus San Sebastian. Er ist die einzige Sturmspitze der Spanier. Der Ball ist im Seitenaus. Und es gibt einen Einwurf für die Spanier. Pedro Porro, der gegen Österreich in der Vorrunde beim 13-0-Sieg ein Tor erzielt hatte, wird den Einwurf für die Spanier in der eigenen Hälfte ausführen zu Rodri. Und dann geht es über Kubasi, den 19-jährigen Innenverteidiger des FC Barcelona, weiter. Ball wieder im Seitenaus, zuletzt berührt von einem Belgier. Also kann Pedro Porro gleich nochmal von der rechten Seite den nächsten Einwurf für die spanische Nationalmannschaft ausführen. Die Spanier kommen jetzt nach vorne mit Yamal, aber der kommt nicht mal bis zur Mittellinie, wird dann ausgebremst. Und so ist dann auch die erste Minute rum hier im Stadion, in Los Angeles Stadium, vor 70.000 Zuschauern. 0:0 zwischen Spanien, dem Europameister, und Belgien. Die Belgier überraschend nach schwachem Start dann doch ins Viertelfinale dieser WM eingezogen, mit De Bruyne und Doku in der Startelf. Bei Spanien Fabian Ruiz anstelle von Petri in der Anfangself. Und die Spanier mit Oyarzabal im Mittelkreis verteilt den Ball auf die linke Seite. Die Spanier kommt um die linke Seite. Cucurella ist schon fast an der Grundlinie, versucht den Ball reinzuspielen ins Sturmzentrum. Aber da sind dann die belgischen Abwehrspieler, gehen dazwischen. Und es gibt in diesem Fall Abstoß von Thibaut Courtois. Es gibt keinen Real Madrid-Spieler im spanischen WM-Kader, aber er, der belgische Torhüter, ist eine Real-Legende. Seit 2018 bei den Königlichen, und demnächst hat er ja auch dann einen spanischen Nationalspieler in seinem Team, denn Marc Cucurella wechselt nach der WM vom FC Chelsea zu Real Madrid. Der Linksverteidiger mit den langen, wehenden, dunklen Haaren. Die Fans der deutschen Nationalmannschaft kennen ihn, weil er ja im EM-Viertelfinale 2024 seine Hand unerlaubterweise zur Hilfe nahm. Aber das wurde dann nicht geahndet, dieses Handspiel kurz vor der Torlinie. Apropos Schiedsrichter, das ist heute nicht Anthony Taylor, wie damals im EM-Viertelfinale 2024, sondern Michael Oliver, auch ein Engländer. Einer der besten Schiedsrichter der Welt, aber wir sind ja hier auch bei einer Fußball-Weltmeisterschaft. Der hat mehr als 400 Spiele in der Premier League geleitet und pfeift jetzt sein viertes Spiel bei dieser WM. War auch schon bei den Europameisterschaften 2021 und 2024 dabei und auch bei der WM 2022 in Katar. So, zurück in die Gegenwart, ins Hier und Heute. Pedro Porro für die Spanier auf Dani Olmo. Der setzt sich an der Mittellinie durch, hat Platz, sieht auf der linken Seite dann Alex Baena. Und der spielt dann erstmal weiter. Da kommt der Ball zu Rodri, der Sechser. Passt den Ball nochmal links außen raus zu Cucurella. Der ist am Strafraum-Eck der Belgier. Flanke rein, abgewehrt von Brandon Mechele. 33 Jahre, spielt sein erstes großes Turnier. Erfahrener Mann, hat mehr als 500 Spiele für den Club Brügge, für eine der besten belgischen Mannschaften bestritten. Und die Spanier ziehen das Spiel wieder auf. Über die rechte Seite, Lamine Yamal, kurzer Kontakt, lässt den Ball abtropfen zu Pedro Porro, geht den Weg in den Strafraum. Yamal wird aber nicht optimal eingesetzt von Pedro Porro. Wieder geht Mechele, der belgische Innenverteidiger, dazwischen und spielt den Ball ins Seitenaus, sodass die Spanier jetzt auf Höhe des belgischen Strafraums da in der fünften Minute einen Einwurf ausführen dürfen. Pedro Porro macht das. Abstiegskampf mit Tottenham Hotspur. Also hat es bei einem großen Namen in England gegen den Abstieg gespielt. Das hier ist für ihn jetzt die Weltmeisterschaft. Und da ist er Stammspieler bei den Spaniern, die sich mit viel Ballbesitz jetzt an der Mittellinie erstmal einen neuen Versuch gönnt, nachdem die Belgier nach diesem Einwurf abwehren konnten. Dani Olmo hat den rechten Halbraum besetzt, ist schon wieder am Strafraum der Belgier aufgetaucht, setzt Lamine Yamal ein auf der rechten Seite. Der will Olmo am Strafraum dann wieder anspielen, aber die Belgier gehen dazwischen. Und jetzt kann es schnell nach vorne gehen mit Doku. Aber der ist den Ball los. Das Gegenpressing der Spanier funktioniert, aber nur ganz kurz. Jetzt geht er wieder dazwischen, Doku. Spielverlagerung auf die rechte Seite, auf Castagne. Und jetzt versuchen die Belgier mit ihren Innenverteidigern Ngoy und Mechele das Spiel erstmal zu beruhigen. Längere Ballbesitzphasen, das ist keine Überraschung in der Anfangsphase für die Spanier. Kevin de Bruyne bietet sich da auf der linken Seite an der Mittellinie an. Den hätte ich eigentlich zentraler auf der Spielmacherposition erwartet. Ist da eher so ein linker Achter. Die Belgier spielen erstmal hinten rum, zwischenzeitlich auch über den Torhüter Courtois. Dann kommt der lange Schlag nach vorne. De Ketelare wird gesucht. Er hat ja 2 Tore beim 4:1-Sieg im Achtelfinale gegen die USA erzielt. Aber den konnten die Belgier in dieser Szene nicht ins Spiel bringen. Ballbesitz der Spanier. Rodri hat den Ball im Anstoßkreis und Kubasi macht auch mit. Der 19-jährige Abwehrspieler vom FC Barcelona, Pedro Porro, hat den Ball auf der rechten Seite, versucht am Strafraum Dani Olmo anzuspielen. Erstmal abgewehrt von den Belgiern über Fabian Ruiz. Kommt der Ball wieder ins letzte Angriffsdrittel. Auf der linken Seite bietet sich Marc Cucurella an. Direkte Entfernung zum Tor, 23, 24 Metern. Sie versuchen den Ball mit vielen flachen Pässen Richtung Strafraum zu tragen. Rodri verlagert das Spielgeschehen jetzt auf die rechte Seite. Lamine Yamal nimmt den Ball an. Das war schwierig, denn der kam halb hoch und dann springt die Kugel so ein bisschen vom Fuß des noch 18-Jährigen. In 3 Tagen wird Lamine Yamal 19 und deswegen konnte ein belgischer Verteidiger, und zwar in diesem Fall Maxime de Kuyper, der linke Außenverteidiger der Belgier, dazwischen gehen und den Ball in Seitenaus spielen. Und von da haben die Spanier inzwischen den Einwurf ausgeführt und versuchen es wieder über Emerick Laporte, der Innenverteidiger. Der stand unter Didier Deschamps 3-mal im Kader der französischen Nationalmannschaft. Ein gebürtiger Franzose, kam aber für die Equipe Tricolore nie zum Einsatz und bestreitet heute sein 52. Länderspiel für Spanien. Er 32 und Kubasi 19 Jahre jung. Das ist der Abwehrblock, das ist das Abwehrzentrum. Auch die sind mit dafür verantwortlich, dass Spanien noch nicht ein einziges Gegentor bei dieser Weltmeisterschaft kassiert hat. Ging ja schleppend los mit einem 0:0 gegen Kap Verde. Aber in den weiteren Tagen des Turniers haben wir gemerkt, wie stark Kap Verde sein kann. Wer es nicht glaubt, fragt mal nach bei den Argentiniern. Dann gab es ein 4:0 gegen Saudi-Arabien, ein 1:0 gegen Uruguay. Das war die Vorrunde. Ein lockeres 3:0 im 16. Finale gegen Österreich und eben das 1:0 gegen Portugal. Ein Geduldsspiel, das Mikel Merino, der Joker, durch sein Tor zu Anfang der Nachspielzeit für die Spanier entschied. Die haben den Ball wieder mit Kubasi noch in der eigenen Hälfte. Olmo lässt sich fallen, zurück in die eigene Hälfte, bietet sich als Anspielstation an, bekommt auch den Ball. Dann der Passo Pedro Porro und über Kubasi und Laporte bauen die Spanier neu auf. Emerick Laporte geht mit dem Ball ein paar Meter Richtung Mittellinie. Da wartet Rodri, der fordert den Ball, der bekommt auch den Ball. Aber die Belgier schnappen sich die Kugel. Kevin De Bruyne, kein guter zweiter Kontakt. Deswegen verspringt der Ball. De Bruyne, da war ja schon so ein bisschen davon die Rede, dass seine Karriere mehr oder weniger ausläuft jetzt in der belgischen Nationalmannschaft. Ja, er wird wahrscheinlich nicht mehr ganz so viele Länderspiele bestreiten. Das ist heute sein 124. Aber er ist zurück im Team, back in the game. Nachdem er ja 90 Minuten draußen saß beim 4:1 im Achtelfinale gegen die Amerikaner. Rudi Garcia hat heute seinen Star, seine Legende, und das ist er, eine belgische Fußballlegende, Kevin De Bruyne, wiedergebracht. Aber De Bruyne mit wenig Ballkontakten, weil der Ball fast nur an den Füßen der Spanier klebt, jetzt am linken Fuß von Marc Cucurella. Der verteilt die Kugel nach links außen auf Alex Baena, und dann läuft einer durch und wird gefoult. Das ist Lamine Yamal gewesen, der von der rechten Seite auf dem linken Flügel auftauchte, und da weiß sich dann Leandro Trossard nur mit einem taktischen Foul zu helfen, greift Yamal an den Arm, und das ist logischerweise ein Freistoß und möglicherweise die erste Standardsituation. Während wir jetzt Noel Gallagher eingeblendet sehen, der sitzt da auf der VIP-Tribüne, weißes T-Shirt, goldene Kette, graumelierte Haare, dunkle Sonnenbrille, ein lockerer Star, und der Jubelorkan, der blieb aus. Man ist es gewöhnt, wenn man in Los Angeles ist, dass man hin und wieder mal Stars sieht. Noel Gallagher ist einer von vielen, die sie dieses Spiel heute live angucken wollen. Und den Freistoß kommt rein auf den zweiten Pfosten. Cucurella wäre da gewesen, abgeblockt. Aber Rodri bringt den Ball nochmal gefällig Richtung Elfmeterpunkt. Der Schuss wieder abgeblockt. Cucurella köpft den Ball nochmal Richtung Elfmeterpunkt. Und jetzt müssen die Belgier die Kugel irgendwie aus dem 16-Meter-Raum schlagen. Und das schaffen sie auch. Es war ein Befreiungsschlag. In diesem Fall von Maxime de Kuyper vom Linksverteidiger. Planlos Richtung Mittellinie in der Hoffnung, dass die Belgier da irgendwie rankommen an die Kugel. Aber da waren die Spanier schon wieder. Deren neuer Versuch ist dann aber auch nicht besser gewesen, sodass Belgien jetzt vielleicht mal mit etwas mehr Ruhe von hinten aufbauen kann. Da haben es die Innenverteidiger Mechele und Ngoy mit Olmo und Oyarzabal mit den beiden Spaniern, die da ins Pressing gehen, zu tun. Dann ein Foul im Spielaufbau an Doku. Jeremy Doku von Manchester City, der Spieler mit dem höchsten Marktwert in dieser belgischen Mannschaft. Auf seinem Trikot klebt ein Preisschild und darauf steht 75 Millionen Euro. Steht dann natürlich nicht wirklich, aber man muss sich das so vorstellen. Thibaut Courtois hat den Ball. Der belgische Keeper, 2 Meter groß, 34 Jahre alt, 115. Länderspiel. Ein ganz erfahrener Mann, wie gesagt, Stammtorhüter bei Real Madrid. Der einzige echte Realspieler heute auf dem Rasen. Cucurella wird ja erst noch einer nach seinem Wechsel vom FC Chelsea zu den Königlichen nach der Weltmeisterschaft. Wieder Balleroberung der Spanier. Laporte hat die Kugel in der eigenen Hälfte, spielt sie auf den Sechser, auf Rodri. Vielleicht der beste defensive Mittelfeldspieler der Welt, der so wichtig ist nach 2 solchen Jahren. Kreuzbandriss, mehrere Folgeverletzungen. Er ist der Mann mit den meisten Ballkontakten bei dieser Weltmeisterschaft und zwar mit den meisten Ballkontakten aller Spieler, die bei dieser WM bisher zum Einsatz gekommen sind. Er hat eine geniale Passquote und auch eben super Zweikampfwerte. Und auf der rechten belgischen Angriffsseite, da wurde es mal ein bisschen lauter, weil sich de Ketelaere da fast, aber eben nur fast durchgesetzt hätte. 4 Meter vor dem spanischen Strafraum. Aber jetzt haben die Spieler in den roten Trikots und den blauen Hosen wieder den Ball. Das sind die Spanier. Kubasi, der Abwehrspieler an der Mittellinie. Jetzt überquert er die Linie, passt den Ball dann auf die linke Seite zu Fabian Ruiz und auch Emerick Laporte. Der marschiert jetzt aus der Abwehr in die halblinke Seite, in die belgische Spielhälfte. Die Belgier schließen die Reihen, 4er Abwehrkette davor. Wenig Raum, die Mannschaftsteile sind dicht beisammen, dann kommt der Platz in den Strafraum, Schuss abgeblockt, in diesem Fall von Nathan Ngoy vom belgischen Innenverteidiger, hat die Hände hinter dem Rücken, dass es da ja keinen Elfmeter, keinen Handelfmeter geben kann und er blockt diesen Schuss von Alex Baena ab, so schnell kann es dann gehen, ein Chipball und dann wäre sie fast da gewesen. Die erste wirklich große Chance für Spanien. Fast 13 Minuten gespielt im Los Angeles Stadium vor 70.000 Zuschauern. Ich weiß nicht, wie es Ihnen und euch geht. Ich höre die gerade nicht so. Liegt daran, dass viele hier so ein bisschen unter der Wärme des Dachs dämmern und sich erstmal unterhalten lassen wollen. Let me entertain you. Ja, auch auf das Motto, gerade in Hollywood. Jetzt sind die Belgier auf der linken Seite mit de Kuyper an der Grundlinie am spanischen Strafraum. Aber der ist dann bedrängendes, will den Ball dann in den 5-Meter-Raum spielen. Macht er auch, aber Unai Simon, der spanische Keeper, hat keine Schwierigkeiten, den Ball zu fangen und aufzunehmen. Er hat erst 8 Schüsse auf sein Tor bekommen. 8 Schüsse bei der gesamten WM. War das Schuss Nummer 9? Für mich war das eher eine verunglückte Flanke. Meinetwegen, mit viel Fantasie, war das Schuss Nummer 9. Also er hat natürlich nicht nur deshalb so wenig zu tun, weil er so ein super Keeper ist und alles mit Stellungsspiel wettmacht. Nein, vor ihm in der 4er-Abwehrkette und auch davor im defensiven Mittelfeld mit dem weltweit besten Sechser Rodri funktioniert das Spiel der Spanier einfach perfekt. Das hat Luis de la Fuente, der 65-jährige Trainer, seit 2023 Nationaltrainer Spaniens wirklich richtig gut hinbekommen. Und die Spanier mit Oyarzabal, eigentlich Mittelstürmer, holt sich den Ball aus dem zentralen Mittelfeld, verteilt ihn auf Cucurella, macht ihn dann den Weg Richtung Strafraum. Da wird Oyarzabal auch angespielt, bekommt den Ball, passt ihn dann zu Cucurella, zurück auf die linke Seite. Jetzt geht's durchs Mittelfeldzentrum. Daniel Olmo, die Lücke war kurz mal da, aber er spielt weiter. Über einmal ein Kontakt weitergespielt Richtung Pedro Porro. Der war der an der Strafraummarkierung. Und jetzt gibt's die Umschaltmöglichkeit für die Belgier. Die sind mit Jeremy Doku auf der linken Seite. Schon in der Hälfte der Spanier setzt sich gegen den ersten durch. Jetzt muss man noch Pedro Porro irgendwie abschütteln. Hält den Ball. Passt den Ball auf de Ketelaere. Der ist im Strafraum. De Ketelaere, Schuss von Cucurella abgeblockt. So schnell kann es gehen. Chance lebt noch. De Ketelaere passt den Ball auf die rechte Seite. Leandro Trossard. Und dann gibt es erstmal einen Einwurf für Belgien. Gutes Umschaltspiel. Das war die Aktion der Belgier nach 15 Minuten, die mir bislang am besten gefallen hat. Und nach diesem Einwurf sind die Belgier weiterhin im Ballbesitz mit Ngoy, der Innenverteidiger. Alle 10 belgischen Feldspieler jetzt in der Hälfte der Spanier. Mechele bekommt den Ball, passt ihn dann weiter und die Kugel landet auf der Linksaußenposition bei Doku. Der will Pedro Porro anschießen, da einen Einwurf rausholen, aber der lässt ihn nicht locken. Jamal ist es. Lamine Jamal marschiert mit dem Ball nach vorne, ist bereits in der belgischen Hälfte, aber dann wird sein Pass auf die linke Seite abgeblockt, aber Rodri passt auf und hat die Übersicht, sieht, dass der Kukureya auf der Linksaußenposition völlig frei ist, aber er ist viel dichter an der Mittellinie dran als am gegnerischen Strafraum und deswegen beschleunigt er nicht, sondern die Spanier schalten in ihren ja manchmal etwas statisch wirkenden Modus, aber das gehört eben auch zu ihrer DNA. Jetzt hat Olmo den Ball im Strafraum, Olmo hat den Ball mit der Hacke, will er sich den Ball irgendwie in eine bessere Position legen, wurde im Rücken angespielt, das sah technisch trotzdem noch hoch anspruchsvoll aus, was er gemacht hat. Dani Olmo, der ja auch mal 4,5 Jahre für RB Leipzig in der Bundesliga gespielt hat, aber einen Abschluss gibt es dann doch nicht. Jetzt wird ein Influencer eingeblendet. Speed heißt der. Und jetzt drehen sie durch. Den kenne ich ehrlich gesagt nicht, aber viele jüngere Fans hier im Stadion in Los Angeles kennen den. Es ist immer wirklich schön zu beobachten, wie viele, viele Prominente auch aus anderen Sportarten, American Football, Basketball, aktive Spieler, ehemalige Spieler bei diesen Spielen eingeblendet werden. Und das hebt die Stimmung, wenn auf dem Rasen, so wie jetzt aktuell gerade zwischen den beiden Mannschaften, nicht so viel passiert. 16 Minuten sind rum, es steht 0-0 in diesem Viertelfinale zwischen Spanien und Belgien und der Ball ist bei Paul Cubarsí, beim spanischen Abwehrspieler, noch in der eigenen Hälfte. Die Spanier haben jetzt zum ersten Mal seit 2010 wieder ein WM-Viertelfinale erreicht. Damals sind sie dann anschließend Weltmeister geworden und es muss bei ihnen ein Sprint einlegen, um den Ball dann noch kurz, bevor er dann über die Grundlinie ins Austrudel zu erreichen, schafft er nicht. Der Spieler vom linken Angriffsflügel der Spanier. Also, die Spanier sind 2010 Weltmeister geworden mit nur zu 0 Siegen. 1-0 war das Standardergebnis in der K.O.-Phase. Damals bei der Endrunde in Südafrika gab es noch kein 16-Finale. Also 1-0 im Achtelfinale, im Viertelfinale, im Halbfinale und auch im Finale gegen die Niederlande. Damals in Joburg in Johannesburg. Und irgendwie bekommt man den Eindruck, dass sich das auch in eine ähnliche Richtung entwickeln könnte. Aber zur Wahrheit gehört auch, der nächste Gegner wäre dann am Dienstag in Dallas Frankreich im Halbfinale. Und das ist ja auch einer der absoluten Top-Favoriten, Frankreich. Die Belgier auf der rechten Seite am Strafraum. Flanke kommt rein, da ist Mechele mit vorne, der Abwehrspieler. Und knallt dann mit dem Kopf, mit Pedro Porros Kopf zusammen. Ich meine, er hätte ihn angeköpft, den spanischen Außenverteidiger, aber auch seinen Schädel berührt. Und das wird ihm dann auch als Stürmerfoul abgepfiffen, wenn ich das richtig sehe. Aber bei Pedro Porro geht's weiter. Orientiert sich wieder auf die rechte Abwehrseite, bekommt den Ball auch, also war dann halb so wild. Aber Branden Mechele, der Abwehrspieler, 1,90 groß, tauchte da plötzlich mal im spanischen Strafraum auf. Und da waren sicherlich auch einige spanische Nationalspieler überrascht, die jetzt aber schnell wieder die von ihm gewohnte Ruhe hergestellt haben. Cucurella hat den Ball auf der linken Seite in der eigenen Hälfte. Fabian Ruiz zurück Richtung eigenen Strafraum zu Aymeric Laporte. Die Belgier gehen mit De Ketelaere und De Bruyne nicht wirklich ins Pressing. Sie versuchen, aus einem tiefen, kompakten Block zu verteidigen, erwarten teilweise die Spanier mit 8 bis 10 Spielern in der eigenen Hälfte, verdichten vor allen Dingen so den Raum vor dem eigenen Strafraum. Da ist das defensive Mittelfeld und die Viererabwehrkette sehr eng beieinander. Und da können die Spanier sich natürlich mit ihren Fähigkeiten, mit ihrem Kombinationsfußball Chancen kreieren. Hat aber noch nicht so richtig geklappt. Jetzt spielen sie sich erstmal da am 16er frei, die Spanier, nachdem die Belgier mit 3 Spielern dann doch mal ausnahmsweise ins Pressing gegangen sind. Aber die Spanier sehr ballsicher. Daniel Olmo hat den Ball jetzt auf der rechten Seite. Geht da am ersten Spieler vorbei. Andoku ist jetzt in der gegnerischen Hälfte. Passt den Ball auf die rechte Seite. Pedro Porro auf der rechten Seite. Flach Richtung Jamal. Der rutscht aus. Lamine Jamal rutscht 17 Metern vor dem Tor aus. Guckt noch zum Schiedsrichter. Ja, aber was soll der machen, wenn bei Lamine Jamal irgendwie der Halt nicht gestimmt hat oder die Bodenhaftung nicht gestimmt hat. Noch ein schwieriges Turnier für ihn im April in einer ja wirklich sehr wichtigen Saisonendphase. Also was den Vereinsbetrieb angeht, hat er sich eine schwere Muskelverletzung zugezogen. Muskelriss. Und er hat bei dieser WM erst ein Tor erzielt beim 4-0 gegen Saudi-Arabien. In dieser Partie in der Vorrunde hat er auch einen Treffer vorbereitet. Die meisten gefährlichen Offensivaktionen entstehen bei Spanien nicht über seine rechte Seite, sondern über die linke Seite mit Marc Cucurella, der ja auf dem Papier ein linker Außenverteidiger ist, aber bei Spanien oft so ein verkappter Spielmacher ist und hat ja auch schon Tore vorbereitet. Zwei unter anderem beim 3-0 gegen Österreich im 16-Finale. Jetzt sind 20 Minuten rum in Los Angeles, noch immer keine Tore. Spanien mit deutlich mehr Ballbesitz, das war zu erwarten und auch mit sehr viel Geduld. Rodri hat die Kugel jetzt an der Mittellinie, passt den Ball dann weiter zu Kobasi. Der geht mit dem Ball am Fuß durch den Anstoßkreis, wird nicht attackiert. Also in Sachen Spieltempo ist das teilweise Zeitlupe. Aber dann kommen halt so schnelle Pässe wie gerade eben in die Spitze zu Dani Alves. Jetzt hat Yamal die Möglichkeit, schießt links am Tor vorbei. Lamine Yamal zieht mit dem Ball Richtung Strafraum, zentrale Position. Und mit dem linken Fuß schießt er ungefähr einen Meter links am Tor von Thibaut Courtois vorbei. Das ging dann ruckzuck und schnell. Und er beschwert sich bei Schiedsrichter Michael Oliver, der spanische Superstar Lamine Yamal. Seiner Meinung nach war da ein belgischer Verteidiger noch am Ball. Yamal hätte also gerne eine Ecke gesehen. Ich habe das nicht so gesehen, der Schiedsrichter auch nicht. Und deswegen ging es weiter mit Abstoß für Belgien. De Bruyne hat den Ball. KDB bietet sich immer wieder auf der linken Seite an. Und es gibt immerhin Höhe der Mittellinie einen Einwurf für die Belgier. De Bruyne in seinem 124. Länderspiel. 38 Tore, 54 Treffer vorbereitet. Das sind Werte, die natürlich ganz klar unterstreichen, weshalb er heute auch in diesem wichtigen K.O.-Spiel, in diesem Viertelfinale gegen Spanien, gegen den Europameister wieder von Beginn an ran darf. Die Belgier haben aber nicht viel aus dem Ballbesitz machen können. Spanien bekam einen Einwurf auf der rechten Seite am eigenen Strafraum und arbeitet sich jetzt mit Lamine Yamal und auch mit Mikel Oyarzabal nach vorne. Aber dann gab es ein leichtes Foulspiel an Oyarzabal an der Mittellinie. Und deshalb gibt es jetzt Freistoß für Spanien. Ausgeführt Rodri auf Laporte. Laporte zu Kobasi. Das Ganze noch in der eigenen Hälfte. Nicht weit entfernt von der Mittellinie. Jetzt hat Olmo den Ball in der belgischen Hälfte bekommen. Ist auf der halbrechten Seite. Spielt Petro Porro ab. Macht den Weg in den Strafraum. Und er will Olmo den Ball mit der Hacke weiterleiten. Auf, ja, Richtung Grundlinie zu Lamine Yamal. Super Trick. Aber Yamal geht ein bisschen zu spät drauf. Ein sprintet Richtung Torauslinie und kann den Ball dann nicht mehr erobern. Geschweige denn im Spiel halten. Da fing Dani Olmo kurz mal an zu zaubern. Wenn das funktioniert hätte, ja, dann wäre es toll gewesen. Hat aber nicht funktioniert. Und so bleibt es hier beim 0-0, auch nach 22,5 Minuten. Wir sind kurz vorm Hydration Break. Ja, und jetzt? Jetzt kommt schon das Zeichen von Schiedsrichter Michael Oliver. Trinkpause, Hydration Break. Es ist noch nicht so viel passiert. Das war aber über weite Strecken auch so beim Spiel in Dallas, dass die Spanier ja gegen Portugal gewann. Ich rede über das 1-0 im Achtelfinale gegen die Portugiesen. Sehr viel Ballbesitz der Spanier, ganz viel Kontrolle und dann haben sie kurz vor Schluss zugestochen. Luis de la Fuente, der spanische Nationaltrainer, hat die Spieler um sich herum versammelt. Nicht nur die, die jetzt so knapp 22, 23 Minuten mitgewirkt haben, sondern auch die Reservisten in ihren violetten Aufwärmleimchen. Darunter muss es auch ziemlich heiß sein. De La Fuente steht da im dunklen Sakko in der Mitte. Die Spieler rücken ganz dicht an ihn heran. Er geht, man kennt solche Bilder vom Basketball oder auch vom Handball, wenn da Timeout ist. Er geht in die Knie, holt sich die Spieler noch dichter an sich ran. Und sowas Ähnliches erleben wir auch, wenn wir jetzt von mir aus gesehen auf die rechte Seite gucken. Bei Rudi Garcia, der belgische Nationaltrainer, nutzt diese Trinkpause auch, um nochmal eine Ansprache zu halten und um nochmal mit Worten auf seine Spieler einzuwirken. Rudi Garcia ist ja erst seit etwas mehr als einem Jahr, seit März 2025, belgischer Nationaltrainer und hat von seinen ersten 19 Länderspielen, also von seinen bisherigen 19 Länderspielen, nur das erste verloren, damals gegen die Ukraine. Und seitdem 12 Siege, 6 Unentschieden, keine Niederlage. Wir haben ja viel über die spanische Erfolgsserie, die beträgt inzwischen 35 Spiele ohne Niederlage, gesprochen. Aber auch die Belgier sind 18 Mal in Folge ungeschlagen unter ihrem noch relativ neuen Trainer Rudi Garcia.
4: ein Franzose mit spanischen Vorfahren. Während des Bürgerkrieges in den 30er Jahren sind seine Eltern nach Frankreich ausgewandert. Und da kam dann auch Rudi Garcia vor 62 Jahren zur Welt. Und warum heißt er Rudi? Weil sein Vater großer Radsport-Fan ist. Rudi Altig-Fan. Die deutsche Radsport-Legende hat ihn inspiriert. Und deswegen heißt Rudi Garcia eben Rudi mit Vornamen. Es gibt auch im belgischen Fußball neuerdings einen Rudi, der ein bisschen kauzig ist, der nicht vor Stars zurückschreckt. Wie gesagt, De Bruyne im Achtelfinale gegen die Amerikaner 90 Minuten auf die Bank gesetzt hatte, der sich auch gerne mal verbale Auseinandersetzungen mit den Journalisten liefert, aber der erfolgreich ist, ich sag's nochmal, 18 Spiele ungeschlagen und nach einer dann ja wirklich sehr ruckeligen Vorrunde hat er mit den Siegen gegen den Senegal nach 0-2 Rückstand und 3-2 in der Verlängerung und diesem überzeugenden 4-1 gegen die USA dann tatsächlich das Viertelfinale dieser WM erreicht. Aber ich bin ja immer noch der Meinung, das Spiel gegen die USA, das hatte natürlich ganz andere Vorzeichen. Die Belgier waren sicherlich auch ein bisschen angestachelt, weil vorher ja Donald Trump Eingriff in die WM zum Telefonhörergriff sich bei FIFA-Boss Gianni Infantino über die Rotsperre für den amerikanischen Stürmer Balogun beschwerte. Mit dem Ergebnis, dass der dann plötzlich spielberechtigt war im Achtelfinale gegen Belgien. Und daraus haben die Belgier sehr viel Motivation gezogen und haben den Gastgeber aus dem Turnier gekickt und mit 4-1 gewonnen. Gekickt wird jetzt auch wieder. Die Trinkpause ist vorbei, die 3 Minuten sind rum. Und Unai Simon hat den Ball, der spanische Torhüter, der grüne Stutzen trägt, eine grüne Hose, ein grünes Torhüter-Trikot, orangefarbene Handschuhe. Und er steht da jetzt 5-6 Meter vor seinem eigenen Strafraum und schießt den Ball hoch auf die rechte Angriffsseite, wo sich Jamal nicht gegen De Kuyper durchsetzen kann, weil der belgische Außenverteidiger den Ball erstmal in Seiten aus Köpfte hat. Bei Spanien schon Pedro Porro den Einwurf ausgeführt, hat den Ball zurück in die eigene Hälfte geworfen zu Kubasi. Und da sehe ich Torhüter Simon immer noch vor dem eigenen Strafraum aufhält, bekommt er den Ball auch nochmal, verteilt ihn auf Laporte. Rodri lässt sich dann zwischen die beiden Abwehrspieler Kubasi und Laporte fallen, bekommt den Ball. Erster Mann im Spielaufbau. Jetzt versuchen es die Spanier mit einem langen Pass nach vorne. Problem, im Strafraum ist niemand. Lamine Yamal ist gar nicht auf die Idee eingegangen und Mikel Oyarzabal ist zu spät auf die Idee eingegangen. Und deswegen tippt der Ball einmal im Strafraum der Belgier auf und dann hat Thibaut Courtois, der Torhüter, die Kugel aufgenommen. Wenn Simon der grüne Mann ist, dann ist Courtois heute der gelbe Mann. Gelbe Stutzen, gelbe Hose, gelbes Torhüter-Trikot, weiße Handschuhe. Und die Belgier sind mit Doku auf der linken Angriffsseite. Der verzettelt sich, da wird gedoppelt, also von 2 spanischen Verteidigern bedrängt. Deswegen war das ein leichtes Spiel für die Spanier, sich den Ball zurückzuerobern. Und Rodri treibt ihn wieder durch die eigene Hälfte, passt den Ball dann auf Fabian Ruiz. Und über Cucurella geht es jetzt, über die Linksaußenposition. Cucurella hat da viel Platz, macht Meter nach vorne, bremst ab, spielt dann wieder Fabian Ruiz an. Auf der linken Achterposition, schon in der Mitte der belgischen Hälfte. Und auch Kubasi, der Abwehrspieler, schiebt mit nach vorne. Rechts ist Yamal, der bekommt den Ball. Lamine Yamal, sein Gegenspieler bleibt noch passiv. Dann kommt die Flanke in den 5-Meter-Raum. Da war einer durchgelaufen. Ich glaube, es war Fabian Ruiz, aber Courtois ist vor ihm an den Ball gekommen und fängt den Ball, bevor Ruiz den Ball mit dem Kopf hätte berühren können. Die Belgier kommen nur bis zur Mittellinie und da sind sie den Ball schon wieder los. Das ist offensiv, so ehrlich müssen wir sein, eine harmlose Vorstellung der Belgier, die ja ihr 22. großes Turnier spielen. 15 Mal sind sie jetzt bei Weltmeisterschaften dabei gewesen, 7 Mal bei Europameisterschaften und sie haben nie einen Titel geholt. Kein anderes Land aus Europa wartet so lange auf einen großen Titel wie die belgische Nationalmannschaft. Und so ehrlich müssen wir auch sein, Topfavorit sind die Belgier auch bei diesem Turnier nicht und schon gar nicht in diesem Viertelfinale gegen den Europameister Spanien. Aber jetzt sind die Belgier auf der halbrechten Seite, haben den Ball, vorne bietet sich De Ketelare an. De Bruyne bietet sich da im Mittelfeldzentrum ungefähr 5 Meter vom Strafraum entfernt an. Aber über Ngoy und Mechele, die beiden Innenverteidiger, lassen sich die Belgier immerhin mit dem Ball am Fuß immer weiter zurückdrängen. Mittlerweile auch wieder in der eigenen Hälfte. Nicolas Rasquin, der Sechser an der Seite von Tielemans, Kapitän Yuri Tielemans, der war auch eben kurz am Ball. Und dann versuchen sie es aus dem zentralen Mittelfeld mit einem Chipball hinter die spanische Viererkette. Aber da ist keiner. Also ich kann nur noch mal das Adjektiv harmlos wiederholen. So ist das, das Offensivspiel der Belgier. Eine andere Beschreibung fällt mir dafür nicht ein. Pedro Porro, der Spanier auf der rechten Seite im Zusammenspiel mit Yamal. Gute gemacht. Porro ist im 16er, spielt den Ball quer. Olmos Schuss, gehalten, Nachschuss, Tor!
3: gespielt haben. Dann kommt der Pass ins Sturmzentrum und Fabian Ruiz scheint demnächst Vater zu werden, hat sich den Ball geschnappt, den Ball unter seinem Trikot versteckt und sich dann den Daumen in den Mund gesteckt. Das war der sogenannte Schnullerjubel. Aber das war toll vorbereitet. Olmo scheitert erst mit seinem Schuss am Thibaut Courtois. Dann ist der Ball frei, dann reagieren die Belgier nicht früh genug. Aber Fabian Ruiz ist da, 6-7 Meter vor der Torlinie. Der Mann von Paris Saint-Germain für Petri in die Startelf gekommen, macht das erste Tor in diesem Spiel. Es ist die verdiente Führung für Spanien. Das 1-0 für den Europameister Fabian Ruiz mit seinem 7. Länderspieltor für die Spanier. Und das war ihm eine besondere Mitteilung wert, zu zeigen, dass er demnächst Vater wird. Schöner Torjubel, schöner Moment für ihn. Die Führung für Spanien, ich kann es nochmal ganz dick unterstreichen, die absolut verdiente Führung für Spanien in diesem Viertelfinale, in dem den Belgiern fast gar nichts eingefallen ist in diesen ersten mittlerweile gespielten 31 Minuten. Also nach einer guten halben Stunde hat es dann zum ersten Mal geklingelt. Erst Olmo, Courtois war noch da, gute Parade des 2 Meter großen Torhüters, aber weil Ruiz so frei war, ungedeckt war, hatte er keine Schwierigkeiten, den Nachschuss im Tor der Belgier unterzubringen. Verletzungsunterbrechung jetzt in der gegnerischen Hälfte. Einen Belgier hat es erwischt. Ich kann gerade nicht erkennen, wer es war, weil ich noch bei der Zeitlupe war. Da werden logischerweise nach dem Tor sowohl auf der großen Anzeigetafel als auch hier auf dem kleinen Monitor, der sich an meinem Reporterplatz befindet, immer wieder Zeitlupen eingespielt. In der Tore ja so selten vorkommen im Fußball, gucke ich da gerne hin. Und deswegen habe ich nicht mitbekommen, welchen Belgier es da erwischt hat. Aber das werden wir nachreichen. Da wird jemand noch weit weg von mir, wahrscheinlich 80, 90 Meter Luftlinie von meinem Reporterplatz entfernt, jetzt an der Seitenlinie behandelt. Die Belgier also aktuell nicht nur in Rückstand, sondern auch mit einem Mann weniger in Unterzahl. Die Spanier sind mit Rodri in Ballbesitz. Pass auf die linke Seite, Alex Beiner nimmt den Ball mit der Brust an. Aber dann kommt da Castagne, der belgische Rechtsverteidiger, nochmal dazwischen. Ball im Seitenaus, Einwurf für Spanien schon ausgeführt. Und wieder ist es Rodri, defensiver Mittelfeldspieler, auf Pedro Porro. Der hat ja gemeinsam mit Lamine Yamal und mit Dani Olmo dieses Tor eingeleitet. Und die spielen sich den Ball da wieder auf der rechten Angriffsseite zu. Pedro Porro zu Lamine Yamal, Lamine Yamal zurück zu Pedro Porro. Und jetzt sind die Spanier mit Ruiz, mit Fabian Ruiz, dem Torschützen, auf der halblinken Seite. Belgien übrigens immer noch in Unterzahl. Spanien hat sich am Strafraum der Belgier festgesetzt. Spiel muss erstmal unterbrochen werden, beziehungsweise der Schiedsrichter muss sagen, wann der Spieler wieder rein darf. Noch hat er ihn nicht gesehen. Lamine Yamal hat den Ball auf der rechten Seite. 2 Belgier sind an ihm dran. Er wählt den Weg Richtung Grundlinie. Da spielt er den Ball nochmal in den Strafraum. Flanke, Rodri, rausgeköpft von Ngoy. Das ist der belgische Verteidiger. Aber er köpft den Ball zu Kobasi. Abwehrspieler auch weit mit nach vorne aufgerückt, tief drin in der belgischen Hälfte. So sofort wieder die nächste lange Ballbesitzphase der Spanier. Lamine Yamal wird da kurz vorm Strafraum. 1-2 Meter vor dem belgischen 16-Meter-Raum gefoult, hat Tempo aufgenommen, war gerade auf dem Weg da mit dem Ball am Fuß in den Strafraum zu laufen. Und dann wird er gefoult. Das gibt also gleich eine richtig gute Freistoßmöglichkeit für die Spanier. In dem Fall war es Jeremy Doku. Der konnte dem Tempo jamals nicht folgen, war rechts von ihm. Und dann parkte er ganz kurz mal seinen linken Arm auf der Schulter des 18-Jährigen. Und dann war er mal am Boden. Und jetzt gibt's einen Freistoß. Zentrale Position, so ein bisschen leicht rechts versetzt. Ich würde mal sagen, das sind, wenn überhaupt, 20 Meter Torentfernung. Thibaut Courtois stellt sich 5 Spieler in die Mauer, mit Doku jetzt sogar 6. Der ist sozusagen das äußere Glied der Mauer, also der Linksaußen aus Sicht des Torhüters der Mauer. Und Lamine Yamal ist da, Mikel Oyarzabal und auch Alex Baena. Einer von denen wird den Freistoß ausführen. Die spanische Mauer, die sich quasi vor die der Belgier stellt, die wird auch nochmal beordert. Macht es Yamal, sieht fast so aus. Yamal hat jetzt die Möglichkeit, den Ball mit links aufs Tor zu bringen. Macht er auch, gehalten! Gute Parade von Courtois. Gibt es die Nachschussmöglichkeiten? Nein, erstmal nicht. Und dann klären die Belgier den Ball. Also, Lamine Yamal kommt immer besser an in dieser Partie. Und Courtois hat keine Schwierigkeiten, seine 2 Meter auf den Boden zu bringen. Aus Sicht des Torhüters rechts runtergegangen.
4: tolle Parade von Thibaut Courtois. Und jetzt gibt es die Ecke für Spanien von der rechten Seite ausgeführt. Fabian Ruiz, der Torschütze, hat den Ball auf der halbrechten Seite, spielt weiter zu Dani Olmo. Und er prallt mit dem Schiedsrichter zusammen. Da wollte Olmo noch ein paar Meter nach links gehen, aber da steht Michael Oliver, der Schiedsrichter. Und Olmo läuft auf und Michael Oliver entschuldigt sich. Das war kein gutes Stellungsspiel des Referees. Es gibt dann gleich Schiedsrichterball auf Pfiffe des Publikums. Ja, der Schiedsrichter fault, so kann man es tatsächlich sagen, Dani Olmo. Und sofort hebt er beide Hände, der Engländer, weil er auch weiß, Mist, da habe ich nicht gut gestanden. Und da habe ich den Spanier möglicherweise eine Torchance genommen. Aber Olmo hat sich nicht verletzt, das ist die gute Nachricht. Und es gibt den Schiedsrichterball, der wird dann gleich von Michael Oliver fallen gelassen und wird dann wieder in den Reihen der Spanier landen. Aber ja, das ist jetzt passiert. Die Spanier haben den Ball, wie eigentlich fast immer, heute Mittag hier in Los Angeles, Ortszeit 12.36 Uhr, Lunchtime. Noch nicht die Crunchtime in dieser Partie, aber jetzt vielleicht der nächste Treffer. Langer, hoher Ball, Chipball, Alex Baena von links außen. Bringt den Ball ans Außennetz und hat ihn dann auch mit der Hand mitgenommen, mit der Hand gespielt. Deswegen bekommt Alex Baena diese Aktion abgepfiffen. Der rechte Oberarm war dran, mit dem hat er den Ball geführt. Aber diese Chipbälle, die Spanier auch hin und wieder mal einstreuen, die sind gefährlich. So kann man natürlich auch diese dicht gestaffelte belgische Abwehr knacken. Aber auch so hat der Europameister hier alles unter Kontrolle. Es läuft die 37. Minute in Los Angeles. Spanien führt gegen Belgien durch das Tor, das es vor 6-7 Minuten gab, durch den Treffer von Fabian Ruiz mit 1-0. Und hat hier leichtes Spiel, so muss man es sagen. Ich weiß nicht, wie die Belgier irgendwie den Weg in diese Partie finden wollen, aber so wie sie es versuchen, wird es höchstwahrscheinlich nicht klappen. Die Spanier haben den Ball am eigenen Strafraum. Unai Simon wird da jetzt mal angelaufen und De Ketelaere, aber passt den Ball dann weit Richtung Mittellinie. Ein belgischer Verteidiger köpft die Kugel wieder nach vorne in die spanische Hälfte. Und dann ist es Dani Olmo, der sie kriegt und wieder nach vorne spielt in die belgische Hälfte zu De Kuyper. Und der passt den Ball zurück zu Torhüter Courtois, der zwei starke Aktionen hatte. Den Schuss von Olmo hat er auch gehalten. Aber beim Nachschuss, den Fabian Ruiz versenkt hat, war er, der 34-jährige belgische Nationalkeeper, dann machtlos. Pedro Porro hat den Ball für Spanien an der Mittellinie. Und dann ist es in diesem Fall Laporte, der Cucurella einsetzt auf der linken Seite. Links an der Seitenauslinie, fast schon an der Kreidelinie, kommt Alex Baena an den Ball. Ruiz spielt mit der Hacke weiter zu Baena. Der setzt dann Oyarzabal am Strafraum als Wandspieler an. Der will mit der Hacke weiterleiten zu Dani Olmo. Der war da im Strafraum der Belgier aufgetaucht. Also das sieht richtig gut aus, wie die Spanier den Ball jetzt hier in der 38. Minute laufen lassen. Tolle Kombination. Fast ein bisschen selbstverliebt, könnte man auch negativ das Ganze bewerten, weil eben kein Tor daraus entsteht. Aber sie finden Gefallen an diesem Spiel und sie finden vor allen Dingen auch Gefallen an ihrem Spiel. Und sie wissen auch, dass sie sich heute eigentlich nur selbst schlagen können, weil sie so überlegen sind. Dani Olmo, wieder der Steckpass nicht angekommen. Olmo lauerte da 2-3 Meter vor dem belgischen Strafraum. Und die Belgier kommen ja, wenn sie dann mal, so wie eben gerade kurz am Ball sind, gar nicht raus aus der eigenen Hälfte. Es versucht Castagne, den Ball nach vorne zu schlagen zu De Ketelaere. Der wird in ein Laufduell mit Laporte geschickt. Die beiden sind jetzt an der linken Seitenauslinie angekommen. Der Ball ist im Seitenaus. Und wer war zuletzt dran? Vielleicht Charles De Ketelaere. Ja, genau, er war zuletzt dran, hat da gegen Laporte den Einwurf rausgeholt. Der Mann, der ja am liebsten auf der De Bruyne-Position hinter den Spitzen spielt, aber die ist ja belegt, diese Position. Heute vor allen Dingen, weil ja auch De Bruyne wieder mitmachen darf. Deswegen ist De Ketelaere der Mittelstürmer. Aber ich bin mir sehr sicher bei diesem Spielstand und bei dieser Spielentwicklung, dass wir Lukaku dann, den großen Romelu Lukaku, in der zweiten Halbzeit wiedersehen werden. Erstmal sehen wir die Spanier, Pedro Porro auf der rechten Seite in der belgischen Hälfte. Lamine Yamal diesmal halb rechts, kurft mit dem Ball nach innen, bricht ab, orientiert sich wieder auf die rechte Seite, spielt dann Pedro Porro an. Das Ganze nur 4-5 Meter vom belgischen Strafraum entfernt. Rodri auf Cucurella, da ist jetzt wieder der verkappte Spielmacher im Mittelfeldzentrum, passt den Ball zu Dani Olmo. Dani Olmo zu Rodri, Rodri nach rechts außen. So Lamine Yamal geht da schön vorbei an seinem Gegenspieler. Es ist ein Wettener, Lamine Yamal, den Schuss, knapp vorbei! Knapp vorbei, Lamine Yamal, diesmal trifft er das rechte Außennetz. Er dreht mit zunehmender Spieldauer auf. Der Superstar, dessen Stern als 16-Jähriger ja vor 2 Jahren bei der EM in Deutschland aufging und der so gut ist, und der sich jetzt allmählich von seinen körperlichen Defiziten, die man logischerweise nach einer längeren Verletzung hat, erholt. Ich sagte es vorhin mal, im April hat er sich einen Muskelriss zugezogen. Das ist hier annähernd schon der Jamal, in den sich viele, viele Fußballfans während der Euro 2024 verliebt haben. Doku jetzt für die Belgier, Pass in den Strafraum. Das haben die Spanier nicht gut geklärt. Gibt es die Möglichkeit für Trossard? Der fackelt zu lange, spielt den Ball nochmal auf die rechte Seite. Dann kommt die Flanke raus, geschlagen erstmal von Fabian Ruiz. Die Belgier bleiben im Ballbesitz. Gute Übersicht von De Bruyne auf die rechte Seite. In der Mitte ist die Kette, der Kopfball, Tor! Ausgleich! Ausgleich! Ausgleichstor für Belgien! Chance. Genau die eben. Und sie machen das Tor. Sie machen das völlig überraschende 1:1 hier in Los Angeles. Und es ist Charles de Ketelare, der Doppelpacker gegen die USA. Der 1,92 Meter große Stürmer, der versenkt die Hereingabe von der rechten Seite. Trossard kam im Mittelfeldzentrum an den Ball, hat dann die Übersicht behalten. Auf der rechten Seite, da sind die Spanier zu passiv. Dann blocken sie die erste Flanke ab, dann kommt der Ball nochmal zu De Bruyne. De Bruyne spielt, der einen super Pass in die Schnittstelle. Von der rechten Seite kommt die Flanke und dann ist da De Ketelare besser positioniert als Paul Cubarsí, als der spanische Verteidiger. Er springt nicht hoch zum Kopfball, er geht eher so ein bisschen in die Knie zum Kopfball und dann köpft sie den Ball an Cubarsí vorbei. Der Ball setzt vor Unai Simon auf und der kassiert jetzt hier sein allererstes Gegentor bei dieser WM. Torschütze Charles de Ketelare, hätte ich nie mit gerechnet, überhaupt nicht, hat sich zu keinem Zeitpunkt, nicht mal eine Sekunde angedeutet, dass die Belgier hier zum Ausgleich kommen könnten, aber sie haben getroffen. Es steht 1:1 und der Torschütze wieder mal Charles de Ketelare. Viele fragen sich, was ist denn mit Lukaku, warum spielt denn der nicht? Der hat auch so eine super Quote, ja, der funktioniert als Einwechselspieler, als Joker, hat in dieser Funktion schon dreimal getroffen bei dieser WM. De Ketelare ist der Startspieler und er ist jetzt auch der Torschütze. Wieder so ein Move von Trainer Rudi Garcia, der aufgegangen ist, der funktioniert. Und Belgien hat in dieser Szene funktioniert. Ich bin fast geneigt zu sagen, zum ersten Mal heute in der Offensive funktioniert. Denn bis dato, ich glaube, man konnte es meinen Schilderungen entnehmen, hat hier nur eine Mannschaft gespielt. Das waren die Spanier. Aber Belgien hat getroffen. Verrückt. Absolut verrückt. 1:1. Aber ich kann mir vorstellen, dass die Spanier überhaupt nicht von ihrer Linie abweichen. Weiter geduldig bleiben. Dann müssen sie aber erstmal den Ball in den eigenen Reihen halten. Schaffen sie nicht. Foul von Pedro Porro. Der Ball versprang ihn. Und er sieht jetzt von Schiedsrichter Michael Oliver die gelbe Karte. Oder war es Cubarsí? Cubarsí oder Pedro Porro? Einer von beiden hat die gelbe Karte gesehen. Cubarsí war es. Der lag am Boden und zog dann im Liegen Kevin De Bruyne an der Hose. Und auch das ist nicht erlaubt. Trikot ziehen ist nicht erlaubt, an der Hose ziehen ebenso wenig. Cubarsí mit der ersten gelben. Yellow Card, Paul Cubarsí. Jetzt sehen wir es auch hier an der Anzeigetafel. Wir sind in der Schlussphase der ersten Halbzeit. Es steht 1:1 nach 43 Minuten zwischen Spanien und Belgien. Und dieser Ausgleich ist eine riesengroße Überraschung. Die Belgier schon wieder auf der rechten Seite. Diesmal ist es De Ketelare, der da rechts arbeitet. Im Sturmzentrum hat jemand anderes gewartet in diesem Fall. Und die Belgier haben aber jetzt gesehen, dass da kein Durchkommen ist. Und spielen erstmal hinten rum, haben jetzt tatsächlich eine längere Ballbesitzphase. Castagne, der Rechtsverteidiger, holt da wenige Meter von der Mittellinie entfernt in der spanischen Hälfte. Ein Einwurf für Belgien raus. Einwurf ausgeführt auf Leandro Trossard. Der passt den Ball zurück in die eigene Hälfte auf Brandon Mechele, auf den 33-jährigen Innenverteidiger. Und der mit einem Fehler im Spielaufbau. Alex Baena geht dazwischen und Pedro Porro hat den Ball. Jamal ist es, aber Foul oder kein Foul? Ja, da klebte in dem Fall der belgische Verteidiger zu eng an ihm dran. Die Spanier kriegen einen Freistoß Mitte der belgischen Hälfte. Dani Olmo hat den Freistoß ausgeführt, den Ball flach zu Petro Porro gespielt und über ihn ist die Kugel bei Lamine Yamal gelandet auf der rechten Seite am belgischen Strafraum. Yamal deutet ein Dribbling an, macht keins. Über Petro Porro geht der Ball zurück zu Kubasi. Kubasi zu Laporte, alle 10 Spieler der Spanier, alle Feldspieler in der Hälfte der Belgier. Jetzt bietet sich Olmo an, kriegt den Ball aber nicht, sondern Petro Porro auf der halbrechten Seite. Der weiter nach rechts außen zu Lamine Yamal, wird gedoppelt. 2 Belgier sind an ihm dran. De Kuyper und auch Doku, der links außen, der eigentliche Offensivspieler, hilft damit. Und jetzt die Schussmöglichkeit, Petro Porro aus 16 Metern. Zieht den Ball mit dem linken Fuß links am Tor vorbei. Aber er hat die Lücke kurz gesehen, hat sie genutzt. Und jetzt sind wir gleich.

0: quasi überschreitet jetzt mit der Kugel am Fuß die Mittellinie. Schippball auf Dani Olmo, will den Ball mit der rechten Fußspitze annehmen, verspringt und dann klärt da Brandon Mechele, der belgische Abwehrspieler, knallt den Ball sicherheitshalber Richtung Eckfahne. Seitenaus oder Toraus ist die Frage. Es war das Toraus, sodass die Spanier jetzt in der zweiten Minute der Nachspielzeit die Ecke ausführen können. Von der linken Seite Torhüter Unai Simon, der steht übrigens im Mittelkreis und hat die Hände auf die Oberschenkel gestützt, guckt sich von da aus das Geschehen an und hofft natürlich, dass hier kurz vor der Pause noch eine Chance entsteht. Bestenfalls der 2:1 Führungstreffer für die Spanier. Ecke kommt er rein, rausgeköpft von De Bruyne. Wieder über die Grundlinie, nächste Ecke gleich hinterher. Also die zweite Ecke in Folge für Spanien. Die ging auf den ersten Pfosten. Mal gucken, was sie jetzt machen. Wieder erster Pfosten, Kopfball erstmal geklärt, aber nicht weit weg genug. Fabian Ruiz schießt einen belgischen Verteidiger an. Und da muss er gucken, dass die Belgier mit der Ketelare nicht ins Umschaltspiel kommen. Der Ketelare treibt den Ball nach vorne, aber dann ist da Dani Olmo, der im Mittelkreis den Passweg für Doku zustellt und den Ball nach vorne treibt. In die Hälfte der Belgier auf der linken Seite. Lamine Yamal ausnahmsweise auf der linken Seite. Hat den Ball. Dann ist es Alex Baena. Und dann haben die Belgier aber auch die Ordnung wieder hergestellt. Sind da wieder in ihre Stammposition gekommen. Baena und Yamal auf der linken Seite. Baena, Flanke in den 5-Meter-Raum. Der ist unbesetzt. Der Ball tippt auf im 5-Meter-Raum und hoppelt dann am Tor von Thibaut Courtois vorbei. 3 Minuten noch in der Nachspielzeit. 1:1. Der überraschende Spielstand, der Ausgleich der Belgier kam unerwartet. Die Spanier haben aus ihrer Dominanz zu wenig Tore erzielt. Es gab ja diesen Freistoß von Lamine Yamal in der 35. Minute. Kurz darauf sein Schuss ans Außennetz. Das hätten auch Treffer werden können für die Spanier. Aber es ist eben nur dieser eine gewesen nach 30 Minuten von Fabian Ruiz. Und Charles de Ketelare dann mit dem Ausgleich für Belgien in der 41. Spielminute. Der Ball ist im Seitenaus. Pedro Porro führt für Spanien den Einwurf an der Mittellinie aus. Dann knallen zwei Spanier zusammen. Aua, das tat weh schon beim Hingucken. Es waren in dem Fall Oyarzabal und Olmo, die sich da an der Mittellinie nach diesem Einwurf von Pedro Porro beide zum Ball orientiert hatten. Der eine übersieht den anderen und dann macht es Krach. Und dann sitzen sie da beide. Und ich weiß gar nicht, wer da Schuld hatte. Es war einfach nur unglücklich. Bei Kopfverletzungen. Möglichen Kopfverletzungen kommen natürlich sofort die Ärzte auf den Rasen, war dann aber doch nicht so heftig. Sowohl Oyarzabal als auch Olmo stehen wieder und sie werden auch weitermachen können. Und es geht weiter mit einem Schiedsrichterball. Michael Oliver hat die Kugel unter den linken Arm geklemmt. Jetzt redet er kurz mal mit den Beteiligten, wie es gleich weitergeht. Dann lässt er den Ball auftropfen. Und weil ja die Spanier zusammengerauscht sind, werden gleich die Belgier den Ballbesitz kriegen. Das wird noch ausdiskutiert. Dann ist die Sache doch klar. Ball ist wieder im Spiel. Und jetzt der Rückpass von Mechele zu Courtois. Zum belgischen Torhüter, der den Ball nochmal in die gegnerische Hälfte schießt. Über die Mittellinie. De Ketelare gegen Kubasi. De Ketelare setzt sich durch. De Bruyne hat den Ball auf der halblinken Seite. Links ist Doku. Doku ist schon am Strafraum. Jetzt muss er reingehen in den Strafraum. Da ist er auch. Doku, schönes Dribbling. Schöne Körpertäuschung. Jetzt muss er mal den Ball abspielen. Oder noch weiter ins 1 gegen 1 gehen. Doku mit der linken, mit dem linken Fuß. Flankt er den Ball zum Tor oder wollte er ihn über Torhüter Unai Simon lupfen? Das war von vielen Optionen die schlechteste, für die sich Jeremy Doku entschieden hatte. Hat den Ball zu lange gehalten, hat natürlich die komplette Aufmerksamkeit auf sich gezogen. Aber da muss am Ende auch ein bisschen mehr bei rumkommen als in dieser Aktion. Jetzt sind es noch 30 Sekunden, die diese Nachspielzeit zu bieten hat. Und Unai Simon, der zum ersten Mal nach mehr als 609 Minuten, es waren da 649, 650 Minuten ungefähr, bezwungen wurde bei einer Fußball-Weltmeisterschaft. Seine Superserie ist zu Ende gegangen, weil De Ketelare gegen Kubasi im Kampf um den Ball besser postiert war und sich cleverer angestellt hat als der spanische Verteidiger. Und weil die linke Abwehrseite der Spanier die Flanke von der rechten belgischen Angriffsseite nicht verhindern konnte. Also De Ketelare ist der Spieler, der diese Super-Torwart-Serie beendet hat. Und jetzt beendet Schiedsrichter Michael Oliver die erste Halbzeit. Vom Ergebnis her alles offen in Los Angeles. Es steht 1:1 zwischen Spanien und Belgien.
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2: Ja, und das war die erste Hälfte zwischen Spanien und Belgien. Wir bleiben aber noch in der Pause bei euch, denn es gibt einiges nachzutragen. Gestern Abend nämlich das andere Highlight des Tages, Frankreich gegen Marokko in Boston. Unser Report

0: Reporter Thomas Kunze war live vor Ort im Stadion und hat die Partie für uns bei Sportschau Live kommentiert. Direkt im Anschluss haben wir bei ihm nachgehakt. Ist dieses Frankreich überhaupt noch zu stoppen?
1: Tja, es sieht so aus, als wäre das nicht möglich oder wenn dann nur schwer oder nur mit Hilfe der Franzosen höchst selbst. Gestern, das war so eine runde, souveräne Leistung, dass alle anderen wirklich Angst bekommen müssen. Auch der verschossene Elfmeter von Kylian Mbappé in Halbzeit 1 konnte das Team nicht stoppen. Auch das 0:0 zur Pause hat für null Stress gesorgt. Die spielen einfach extrem cool ihr Ding runter. Und man hat auch immer das Gefühl, da ist noch ganz viel Sprit im Tank und sie müssen nur einen Gang hochschalten. Marokko war ja nun wirklich nicht schlecht bei diesem Turnier und trotzdem waren sie in Boston nur Zuschauer. Und so richtig hart wird's ja dann erst, wenn der Trainer Didier Deschamps dann auch noch frische Leute bringt, wie Barcola, Emery, Cherki, Mateta und wie sie alle heißen. Ein paar Sorgen gab's allerdings, und zwar um die Ferse von Kylian Mbappé, der jetzt 8 Turniertore hat. Nach einem Foul musste er dann wenig später runter, aber der Meister selbst hat schon für Entwarnung gesorgt. Der Schlag auf die Ferse ist, O-Ton, nichts Ernstes. Frankreich steht jetzt zum 3. Mal in Folge in einem WM-Halbfinale, wartet jetzt auf Spanien oder Belgien. Und man muss davon ausgehen, dass diese Mannschaft auch wieder den Sprung ins Endspiel schafft.
0: Also Entwarnung in Sachen Mbappé, da dürften gerade alle in Frankreich aufatmen. Denn eins ist klar, wenn du einen Kylian Mbappé hast, machst du dir einfach keine Sorgen. Das würde auch Didier Deschamps so unterschreiben. Wie wichtig der französische Superstar für sein Team ist und welche Bedeutung so ein Tor wie gestern gegen Marokko auch über den Sport hinaus für Frankreich hat, das hat sich Sportschau-Reporter Burkhard Hupe mal genauer angeschaut.
2: Vor kurzem wurde Kylian Mbappé gefragt, ob er sich vorstellen könne, eines Tages zum Präsidenten seines Landes gewählt zu werden. Mbappés Antwort kam ziemlich schnell und ließ tief blicken. Er sagte nur, nein, ich bin schon unbeliebt genug. Und nach gut einer halben Stunde Spielzeit im Viertelfinale gegen Marokko hätten diesen Satz sicherlich etliche Franzosen unterschrieben.
3: Jetzt ist der Ball freigegeben, 2 Schritte, 3 Schritte, Schuss, gehalten! Herrje Mbappé!
2: Doch Kylian Mbappé, aufgewachsen im ärmsten Departement von Paris, die Mutter aus Algerien, der Vater aus Kamerun, sorgte selbst dafür, dass die rassistische Häme in seiner Heimat erst einmal keine weitere Nahrung erhielt. Das Tor zum 1:0 gegen Marokko nach gut einer Stunde erzielte er mit einer solchen Leichtigkeit, Präzision, Wucht und Selbstverständlichkeit aus einiger Entfernung, dass man wieder einmal aus dem Staunen kaum herauskam. Mbappé trägt nach Toren wie diesem fast immer ein selbstgewisses Lächeln zur Schau, das ihm oft als Arroganz ausgelegt worden ist. Auch mit Nationaltrainer Didier Deschamps ist Superstar Mbappé nicht immer ein Herz und eine Seele. Vor 18 Monaten stand sogar mal der Rücktritt aus der Nationalmannschaft im Raum. Das Tischtuch zwischen Trainer und Kapitän schien zerschnitten, aber jetzt wirkt Deschamps fast ein bisschen altersmilde.
4: Es war kompliziert, der verschossene Elfmeter, aber das ist das Gute an Kiel. Kylian, er zweifelt nie. Und jetzt sind wir da, wo wir hin wollten.
2: Das Spiel, der Erfolg, der Einzug ins WM-Halbfinale, das alles unterlag einer gewissen Selbstverständlichkeit, an der es kein Rütteln gab. Auch die rassistischen Beleidigungen und Entgleisungen einer Senatorin aus Paraguay haben daran nichts ändern können. Mbappé ist und bleibt der Fixstern im französischen Spiel.
4: Wir dürfen nicht nachlassen. Jetzt stehen wir im Halbfinale. Wir sind zufrieden, aber es liegt noch ein langer Weg vor uns. Und wir wissen, dass es ab jetzt nur noch schwieriger wird. Aber wir sind bereit für jeden Gegner.
2: Und wenn Mbappé seine Mannschaft in gut einer Woche tatsächlich zum 3. WM-Titel führt, dann sollte er sich die Sache mit dem Präsidentenjob vielleicht nochmal überlegen.
0: Ja, und von Kylian Mbappé ist der Weg gar nicht so weit zum nächsten Superstar dieser Weltmeisterschaft. Blonde, lange Haare, ein Kerl wie ein Baum und schon 7 Buden auf dem Konto. Ich glaube, ihr wisst, wen ich meine.
5: Guys, no matter what happens, just smile and enjoy it. I don't know, I think it's my speciality to score goals.
6: 2:0, es ist der Wikinger Wahnsinn!
7: Go on Norway! Go Norway! We love Norway!
8: Erling Braut Haaland is a freak. He's a freak. Er ist eine Maschine.
9: To win against Brazil and qualify for the quarterfinal. Incredible.
8: Unglaublich.
0: Ja, und diese Holland-Maschine hat sein Heimatland Norwegen in einen riesigen Rausch gespielt. Einige hatten die Wikinger ja als Geheimfavorit auf dem Zettel. Aber dass sie tatsächlich bis ins Viertelfinale rudern, wer hätte das gedacht? Und morgen kommt's, beziehungsweise Norwegen steht wieder vor einem rauschenden Nacht. Christian Stichler über ein Land in bester WM-Party-Laune.
10: Dieser Song geht derzeit viral in Norwegen und weit darüber hinaus.
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10: Ein YouTube-Video aufgenommen vom 15-jährigen Erling Haaland mit zwei Fußballkumpels vor mehr als 10 Jahren. Inzwischen hat das Video mehr als 21 Millionen Aufrufe allein auf YouTube und eine Fortsetzungsstory. Denn als Beat diente Haaland und seinen Freunden damals ein Song von Kygo, einem international bekannten norwegischen DJ. Und dieser hatte prompt angekündigt, wenn Norwegen gegen Brasilien trifft, produziert er einen Remix. Seit dieser Woche ist der Remix raus und schon Platz 1 der norwegischen Streaming-Charts. Der Haaland-Song ist nur ein Beispiel, das zeigt, was der Erfolg der norwegischen Nationalmannschaft zu Hause im eigenen Land ausgelöst hat. Norwegen erlebt einen wahren Rausch, ein Sommermärchen, meint auch Sportjournalist Jan-Petter Saltvedt, der für den norwegischen Rundfunk NRK arbeitet. Norwegen hat als Land so etwas Großes noch nie erlebt wie diese Fußball-WM. Das ist schon jetzt das größte Ereignis in der norwegischen Sportgeschichte.
12: Någonsin.
10: Und dann natürlich die Ruder-Wikinger-Euphorie. Selbst Kronprinz Håkon kam nach dem Sieg gegen Brasilien vor das Schloss und setzte sich rudernd in die Menge. Auf der Tour de France wurde gerudert, in der Arktis, im Parlament, in der Luft. Im Mittelpunkt stets der Superstar Erling Braut Haaland.
13: Erling
10: hat eine Entwicklung durchgemacht, vom kalten, etwas zynischen, gefühllosen Wikinger-Macho hin zu einem Star, der auf einmal auch seine privaten Seiten zeigt. Er hat einen eigenen YouTube-Kanal, in dem er sich von einer ganz anderen Seite präsentiert. Klar, da steckt auch sein Manager dahinter, aber man sieht ihn nun zu Hause, auch mal in seiner Küche, auch als ruhigen Typ. Und auf seinem Kanal gibt sich der 25-Jährige mitunter auch als Fußball- und Lebensphilosoph. Alles immer von Musik unterlegt. Du weißt nie, was in deinem Leben passiert. Du weißt nicht, was übermorgen passiert. Deshalb lebe im Hier und Jetzt. Genieße den Moment und denke nicht daran, was morgen kommt.
9: Being present in the moment.
10: Druck soll vor dem Spiel gegen England erst gar nicht aufkommen. Trotzdem hofft natürlich ein ganzes Land darauf, dass der WM-Traum am frühen Sonntagmorgen nicht ausgeträumt ist, sondern weitergeht. Sportjournalist Jan-Petter Saltvedt jedenfalls legt sich fest. Wir müssen jetzt optimistisch sein, auch wenn England natürlich der Favorit ist. Aber ich sage jetzt einfach mal, Norwegen gewinnt 2-1 und spielt dann gegen die Schweiz im Halbfinale. Wenn es tatsächlich so kommt, dann könnte dieser Song sich noch deutlich länger auf Platz 1 der norwegischen Charts halten.
14: Achtung, wir haben einen Falschfahrer. Wir haben eine wichtige Nachricht von den Autobahnen, von der A4 Köln-Aachen. Zwischen Kreuz Köln-Süd und Köln-Eiffeltor. Hier werfen Personen Steine auf die Fahrbahn. Es betrifft die A4 Köln-Aachen zwischen Kreuz Köln-Süd und Köln-Eiffeltor. Hier werden Steine auf die Fahrbahn geworfen.
0: Top-Stürmer und Anführer in ihren Reihen. Aber wir schauen uns jetzt mal einen an, der bei England mindestens genauso im Boss-Modus ist wie King Kane. Luise Kropf über Jude Bellingham.
15: Nach dem Spiel hatte er Schweißperlen auf der Stirn, angestrengte Gesichtszüge. Müde sah er aus, der Jude Bellingham. Der Mann, der England gegen Mexiko im Alleingang ins Viertelfinale gewuchtet hatte.
16: To do something incisive, here's the cross and a diving header!
15: Spiel gegen den Co-Gastgeber zeigte Bellingham eine Bossleistung. Bellingham, der Boss im Mittelfeld, der defensiv die Engländer in Unterzahl stabil gehalten hatte. Und Bellingham, der Boss, der mit seinem Doppelpack die Tür zum Viertelfinale kraftvoll aufgestoßen hatte. Für den jungen Engländer wurde zu Recht gesungen und zu Recht wurde er gelobt. Zum Beispiel von England-Legende Gary Neville bei Sky Sports News.
12: I think in this tournament, Jude Bellingham, if I didn't think he was world class before the tournament, I think he's absolutely smashed through that ceiling.
15: Noch vor einigen Wochen war der Zungenschlag in England in Sachen Bellingham ein anderer. Die Daily Mail forderte, den 23-Jährigen nicht mit zur WM zu nehmen. Es galt als ergebnisoffen, ob er überhaupt in der Startelf der Engländer stehen würde. Zuletzt ist Bellingham zum wichtigsten Spieler von Trainer Thomas Tuchel geworden. Bellingham, der Mann, dem man Star-Allüren nachsagt, stellte nach dem Spiel gegen Mexiko und seiner wohl besten Leistung, die er je im England-Trikot gezeigt hatte, das Team in den Mittelpunkt.
17: Ich bin stolz, ein Teil dieser England-Mannschaft zu sein. Es geht darum, das jetzt zu genießen, weil solche Nächte gibt es nicht so oft.
15: Ein paar Tage hatte Bellingham nach seiner Boss-Leistung unter großer Anstrengung Zeit zum Erholen. Das ist eine gute Nachricht für England, denn diesen Bellingham werden die Engländer gegen Norwegen und einen gewissen Erling Haaland brauchen.
0: Ja, und wenn es dann für England und Norwegen ins Elfmeterschießen geht, ist gar nicht so lange her, da hat man sich darüber lustig gemacht, dass England diese Disziplin so gar nicht drauf hat, weiß auch Sportreporter Felix Gerhardt. Aber ist das immer noch so unser Nice to Know?
18: Es war eins der ungeschriebenen Gesetze im Weltfußball. Wenn England ins Elfmeterschießen muss, scheidet England aus. Zwischen 1990 und 2018 war 6-mal Schluss. Nur ein einziges Mal kam England vom Punkt weiter. Doch dann begann Nationaltrainer Gareth Southgate systematisch Elfmeterschießen zu trainieren. Videoanalysen, Atemtechnik, sogar der Gang vom Mittelkreis zum Punkt, all das üben die Three Lions seitdem regelmäßig. Trainer Thomas Tuchel sagt, er müsse die Spieler nicht fragen, es sei von vornherein klar, wer beim Elfmeterschießen antreten würde. Mit dem Training kam auch der Erfolg. Seit der WM 2018 hat England 3 seiner 4 Elfmeterschießen gewonnen, verlor nur das EM-Finale 2021 vom Punkt. Übrigens, Southgate, der Erfinder des englischen Elfer-Trainings, war selbst ein tragischer Held. Im Halbfinale der Heim-Europameisterschaft 1996 verschoss er den entscheidenden Elfer gegen Deutschland. Nice to know.
0: Ja, und jetzt gehen wir rein in die Analyse mit unserem Reporter vor Ort, Michael Augustin. Michael, steht 1:1 nach den ersten 45 Minuten zwischen Spanien und Belgien. Für dich ein leistungsgerechtes Unentschieden stand jetzt?
19: Nee, total überrascht bin ich von diesem Ergebnis, weil die Spanier hoch überlegen waren im ersten Durchgang, hatten 60% Ballbesitz, 9:2 Torschüsse aus Sicht der Spanier. Und die X-Goals sind ja auch immer so ein kleiner Gradmesser, was so Überlegenheit angeht. 1:3 zu 0:3 für Spanien, aber es steht 1:1, weil Fabian Ruiz für Spanien getroffen hat und weil Charles de Ketelaere für Belgien getroffen hat. Kopfballtor von ihm, der erste Gegentreffer für Unai Simon bei diesem Turnier. Und weil die Spanier eben auch gute Möglichkeiten, 2 gab es für Lamine Yamal, ungenutzt ließen. Sie sind so überlegen, aber sie hätten aus meiner Sicht noch mehr Tore aus ihrer Überlegenheit erzielen müssen.
0: Jetzt sind wir natürlich total gespannt auf den zweiten Durchgang. Kippt da jetzt das Momentum komplett auf die belgische Seite oder kann Spanien diesen Nackenschlag schnell wegstecken? Was sagst du?
19: Ich glaube, so schnell lassen sich die Spanier nicht irritieren. Es ist ja nicht die 89. Minute. Das Tor von der Ketelaere fiel nach 41. Die Spanier stehen ja dafür, dass sie mit ganz viel Ruhe, mit ganz viel Sorgfalt aufspielen. Sehr dominant. Sie sind so vertraut in ihren Abläufen. Die haben alle noch einen Ruhepuls. Die lassen sich so schnell nicht aus der Fassung bringen.
0: Also wir sind gespannt, ob du recht behalten wirst. Vielen Dank, Michael Augustin. Ich gebe ab zu dir. Ich bin Julia Kleine. Und jetzt geht's weiter mit der zweiten Halbzeit. Wir hören uns später wieder. Tschüss. Bis gleich.
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19: Welcome back in Los Angeles. Noch sind die Mannschaften nicht auf dem Rasen, aber kaum sage ich es, traben die Spanier zurück, die hier nicht führen zur Pause gegen Belgien, obwohl sie das klar bessere Team gewesen sind im ersten Durchgang. 1:1 steht es in diesem zweiten Viertelfinale der Fußball-Weltmeisterschaft. Der Sieger trifft am Dienstag in Dallas auf Frankreich. Und bis zur 41. Minute hätte ich gedacht, so klar, wer hier das Spiel gewinnen würde, die Spanier. Warum auch nicht? Von Belgien kam ja gar nichts. Und dann kam doch was in der 41. Minute. Da kam Charles de Ketelare mit dem Kopf an den Ball. In seinen ersten 25 Länderspielen traf er nur zweimal für Belgien. Aber dann in seinen 10 vergangenen 7-mal. Und dieser 7. Treffer war der Ausgleichstreffer für Belgien. Und die Mannschaft um Kevin De Bruyne, der heute von Beginn an ran durfte und auch immer noch weiterspielen darf, hat inzwischen auch wieder den Rasen betreten. Die Spanier werden gleich anstoßen. Die Ränge sind, ich würde mal sagen, zu maximal 50% gefüllt. Jetzt haben sich die Zuschauer mal so einen Hydration Break genommen in der Halbzeitpause. Und es dauert ja immer sehr lange, bis die dann wieder von den Getränkeständen oder von den Toiletten zurück auf ihre Sitzplätze kehren. Schiedsrichter Michael Oliver wird darauf selbstverständlich keine Rücksicht nehmen. Der Ball liegt schon wieder auf dem Anstoßpunkt. Ich sehe keine Wechsel. Rudi Garcia wird mit der Entwicklung des ersten Durchgangs zufrieden sein. Der belgische Nationaltrainer Luis de la Fuente wird mit der Performance seiner Mannschaft grundsätzlich auch zufrieden sein, aber eben nicht mit dem Ergebnis. Der Countdown läuft. 3, 2, 1 und damit hinein in die zweite Halbzeit. Mikel Oyarzabal spielt den Ball zu Rodri in die eigene Hälfte. Und die Spanier, die müssen im Grunde genommen einfach nur so weitermachen, vielleicht ein bisschen konsequenter ihre Torchancen nutzen. Es war jetzt ja nicht so, dass sie 6 oder 7 Gelegenheiten gehabt hätten im ersten Durchgang, aber 3 waren es dann schon, vielleicht sogar 4 mit etwas Fantasie. Lamine Yamal, Freistoß, einmal scheiterte er an Courtois, einmal schoss er den Ball ans Außennetz. Und wenn einer der beiden gesessen hätte, einer der beiden Versuche, dann wäre das ein Ergebnis, das auch dem Spielverlauf des ersten Durchgangs entsprochen hätte. Die Spanier haben den Ball mit Fabian Ruiz. Er ist Torschütze gewesen. An der Mittellinie hat die Kugel erstmal zurückgepasst zu Alex Baena, der dann zu Cucurella. Cucurella ist auf der linken Seite, soll da angespielt werden. Aber Trossard macht den Weg zurück und Stürmerfoul von Cucurella. Er rennt Leandro Trossard um, der beim FC Arsenal spielt. Trossard wurde zweimal Vizemeister mit den Gunners und dann im Mai endlich nach langer Zeit englischer Meister in der Premier League. Leandro Trossard, 31 Jahre. Er ist einer der wichtigsten Spieler der Belgier und er hat diesen Freistoß rausgeholt. Die Belgier sind jetzt auf der rechten Angriffsseite. Am Strafraum der Spanier können sich in diesem Moment aber nicht durchsetzen. Fahne oben, Abseitsentscheidung. Und die Spanier haben das Spiel wieder eröffnet. Unai Simon bekommt den Ball nochmal von Kubasi zurückgespielt. Rodri macht mit, geht da fast bis an den Elfmeterpunkt zurück und beteiligt sich aktiv am Spielaufbau. Dann leichtes taktisches Foul von einem Belgier an Dani Olmo. Es gibt einen Freistoß für Olmo. Es war Mechele, der Innenverteidiger, der da weit rausgerückt war. Jetzt sich aber wieder nach hinten orientiert in die eigene Hälfte. Fehler der Spanier im Spielaufbau. Doku kommt an die Kugel. Doku geht mit dem Ball Richtung Tor. Will ihn dann in den Strafraum spielen und schmeißt sich da Unai Simon vor Leandro Trossard vor die Füße. Und vor allen Dingen auf die Kugel. Das war wichtig. Das haben wir ja eigentlich kaum gesehen bei dieser WM, dass die Spanier in dieser gefährlichen Situation, also in einer Phase, in einer vor allen Dingen Gegend auf dem Spielfeld, in der man besser den Ball nicht herschenkt, sprich vor dem einen Strafraum, ein Fehlpass spielen, völlig ungewohnt, ist gerade eben vor wenigen Sekunden passiert und ja, fast hätten die Belgier was draus gemacht, aber Unai Simon, sehr umsichtig, war im richtigen Moment draußen, gutes Torwartspiel und jetzt ist der Ball wieder da, wo er meistens war im ersten Durchgang, bei den Spaniern. Bei Kubasi. Schnittstellenpass in den Lauf von Yamal. Macht er gut. Yamal! Fahne ist unten. Er scheitert dann kurz war. Und dann geht die Fahne verzögert doch hoch. Die Fahne des Schiedsrichterassistenten. Lamine Yamal macht den Weg. Stand im Abseits. Toller Schnittstellenpass. Aber kurz war super tot. Das Spiel macht sich ganz groß. Und er ist groß, nämlich 2 Meter groß. Und er kann Yamal den Ball nicht flach am belgischen Torhüter vorbeispielen. Aber wenn er es geschafft hätte, hätte der Treffer eh nicht gezählt, weil Lamine Yamal für mich einer der auffälligsten Spieler des ersten Durchgangs im Abseits war. Ich habe nicht alle Spiele der Spanier bei dieser WM live und in voller Länge über 90 Minuten gesehen. Aber ich würde mal sagen, das hier ist heute sein bester Auftritt bei dieser Weltmeisterschaft. In 3 Tagen wird Yamal 19 und er hatte vor diesem Spiel 17 Torschüsse. Jetzt dürfte er so bei 20, 21 stehen. Ein Tor hat er erzielt gegen Saudi-Arabien beim 4:0 in der Vorrunde. Ein Treffer hat er vorbereitet. Heute gefällt mir der Mann vom FC Barcelona richtig gut. Bekommt vielleicht Zuwachs aus der Bundesliga. Barcelona mit Hansi Flick soll ja vor der Verpflichtung von Karim Adeyemi stehen, von dem Dortmunder Nationalspieler, der nicht im WM-Kader war. Ich will es nicht sagen, Adeyemi ist dann ein neuer Konkurrent für Yamal. Wer so gut ist wie Yamal, der ist eigentlich konkurrenzlos, aber zumindest jemand, der auch seine Position spielen könnte. 4 Minuten rum im zweiten Durchgang hier in Los Angeles. Immer noch 1:1 zwischen Spanien und Belgien. Der Ball ist bei Marco Correa, dem spanischen Linksverteidiger. In der eigenen Hälfte zurückgespielt zu Laporte. Laporte dann zu Rodri und der mit einem Fehlpass. Rodri, auch das kommt vor. De Bruyne hat den Ball auf die rechte Seite gespielt zu Doku. Doku nimmt es mit 2 Spaniern auf und einer ist dann letzten Endes, an dem er vorbeikommt, Rodri gewesen. Und in dem Fall kam er eben nicht an dem anderen vorbei. Das war in diesem Fall Laporte, aber der soll den Ball zuletzt berührt haben, bevor er ins Tor ausging. Und deswegen gibt es jetzt in der 50. Spielminute Eckstoß für Belgien. Kevin De Bruyne, 35 Jahre, spielt nach vielen, vielen Jahren in England bei Manchester City, inzwischen in der Serie A für den SSC Neapel. Die Legende mit der Nummer 7 bringt den Ball rein von der rechten Seite, rausgeköpft von Petro Porro. Und dazwischen lag der Pfiff des Schiedsrichters. Es gab einen Stürmerfoul. Als der Ball in der Luft war, hatte der Schiedsrichter einen Stürmerfoul identifiziert. Und zwar ging dieses Stürmerfoul von Nicolas Rasquin aus, der dort einen spanischen Verteidiger zu Boden gedrückt hat. Der Mann aus dem defensiven Mittelfeld spielt in Schottland bei den Glasgow Rangers. Da ist das vielleicht erlaubt, aber bei dieser WM ist es nicht erlaubt. Deswegen Freistoß Spanien und Ballbesitz Spanien in der eigenen Hälfte. Auf der rechten Seite ist das Petro Porro. Jetzt versuchen sie über Yamal Doppelpass zu spielen. Petro Porro geht durch bis zum Strafraum, aber da rückt dann Nathan Ngoi raus, der Innenverteidiger, hat den Ball in Seitenhaus gespielt. Einwurf der Spanier schnell ausgeführt. Flanke von Lamine Yamal aus dem rechten Halbfeld auf die andere Seite. Diagonaler Ball sozusagen zu Alex Baena. Auf der halblinken Seite hat Cucurella den Ball, der dann wieder auf Alex Baena. Der ist in Linksaußenposition am belgischen Strafraum. Über Fabian Ruiz ist es Rodri, der den Ball bekommt. Zu Petro Porro auf der halbrechten Seite. Rechts wird Yamal angespielt. Yamal geht in den Strafraum. Yamal hat den Ball auf dem linken Fuß, zieht zur Mitte. Spielt er nochmal ab. Rodri, der schießt nicht, der spielt weiter auf Marco Correa, 17 Meter Torentfernung. Die Belgier müssen viel verschieben. Die Spanier bringen die Gegenspieler ins Laufen. Und jetzt haben sie erstmal den Ball wieder so ein bisschen vom belgischen Strafraum wegbefördert. Oyarzabal, eigentlich Mittelstürmer als Linksaußen, spielt den Ball zu Alex Baena. Sie variieren viel, wechseln auf die Position. Baena, eigentlich der Linksaußen, taucht da im Mittelfeldzentrum auf. Cucurella, der Linksverteidiger, lässt durch für Fabian Ruiz. Oyarzabal nochmal, Cucurella am Strafraum. Cucurella am Strafraum, der Schuss kommt dann nicht von ihm, sondern von Ruiz. Von Lamine Yamal, abgefälscht, rechts vorbei. Und weil ein belgischer Verteidiger dran war, gibt es eine Ecke für Spanien. Und wieder war es Lamine Yamal, der diesen Angriff, die Angriffe ziehen sich bei den Spaniern ja gerne mal in die Länge, abschließt und den Ball gefährlich aufs Tor bringt. Ecke ausgeführt, kurz auf Yamal, der flankt den Ball in den Strafraum der Belgier. Erstmal rausgeköpft, Dani Olmo zieht dann ab aus 18 Metern und jagt den Ball rechts am Tor von Thibaut Courtois vorbei. Also da hat Olmo die Kugel nicht optimal getroffen. Und Luis de la Fuente, der spanische Nationaltrainer, wird gleich 2 frische Kräfte bringen. Ein Doppelwechsel deutet sich an bei den Spaniern. Ganz so weit sind wir noch nicht. Bei der nächsten Unterbrechung wird das dann passieren. Auf jeden Fall sehe ich da, das kann ich schon mal sagen, am Seitenrand ist es Nico Williams mit der 17, könnte sein. Nee, ist er nicht. Kommen wir gleich zu. Erstmal gucken wir, was Rodri so einfällt im zentralen Mittelfeld. Spielt den Ball zu Cucurella. Cucurella passt flach in den Strafraum. Aber da kommt keiner mehr ran. Vor allen Dingen nicht Fabian Ruiz. Das war der Zielspieler von Cucurella. Und Ferran Torres wird gleich kommen mit der Nummer 7. Er war es ja, der als Joker das Joker-Tor von Mikel Merino zu Beginn der Nachspielzeit gegen Portugal vorbereitet hatte. Merino ist übrigens nicht der Zweite, der kommen wird, sondern Pedri, zentraler Mittelfeldspieler. Torres ist ein Stürmer oder einer, der verschiedene Offensivpositionen spielen kann. Der ist ja auch beim FC Barcelona oft nur Joker, hat mehr als 200 Spiele für Barca bestritten und in der Hälfte war er Einwechselspieler, weil es so viele Stars gibt und ja auch immer neue verpflichtet werden bei Barca, muss er Ferran Torres dann halt irgendwo da aushelfen, wo Platz ist. Aber er ist immer noch bei Barca und gleich Mitglied in diesem Viertelfinale, das mittlerweile 54 Minuten alt ist. Die Belgier haben den Ball jetzt, aber in dem Fall ist es Mechele, der Innenverteidiger in der eigenen Hälfte. Raska bietet sich an über Ngoy. Der zweite Innenverteidiger verlagern die Belgier das Spiel auf die rechte Seite. Castagne. Castagne auf Trossard in der eigenen Hälfte noch zu Mechele. Mechele geht mit dem Ball am Fuß über die Mittellinie, spielt dann De Bruyne an, auf der linken Achterposition nach links außen gelegt zu Doku. Doku ist auf Höhe des spanischen Strafraums. Doku zu De Bruyne. Doku kriegt den Ball wieder, legt ihn quer. Gut gespielt. Schussmöglichkeit aus Netz. Schuss ans Außennetz von Maxim de Kuyper vom Linksverteidiger. Schöner Kombinationsfußball. Das haben sie super gemacht. Und jetzt kommt der Wechsel bei Spanien. Alex Baena hat Feierabend. Für ihn kommt Ferran Torres. Und dann wird ja auch Petri den Rasen betreten für Fabian Ruiz. Vor dem Spiel gab es den Wechsel rückwärts. Da hatte ja Petri in der Startelf den Vorzug vor Fabian Ruiz erhalten. Der Torschütze, der Spanier, der nach 30 Minuten das 1:0 für den Europameister erzielte. Nach 41 war es der Ketelare, der zum überraschenden Ausgleich für Belgien traf. Und es steht immer noch 1:1. Jubel für Petri, der hinter Lamine Yamal den zweithöchsten Marktwert aller Spanier hat. 150 Millionen Euro. Ich habe es ja vorhin mal gesagt in der ersten Halbzeit. Doku ist mit 75 Millionen Euro der wertvollste belgische Spieler, Petri mit 150 Millionen Euro, der zweitwertvollste spanische Spieler. Jetzt sein erster Ballkontakt, Petri, aber dann gleich ein Fehlpass. Wer wollte den Ball da in den Strafraum stecken, wo euer Ball gewesen ist, auf Ferran Torres sofort lauerte, aber Nathan Ngoy, der belgische Verteidiger, ist dazwischen gegangen, hat den Ball etwas unkontrolliert nach vorne gespielt, sodass die Spanier die Kugel wieder haben und sie erstmal zurückgespielt haben zu Torhüter Unai Simon, der ist da viele Meter vor seinem 16-Meter-Raum. Und der Spielaufbau läuft. Die Belgier erwarten die Spanier in der eigenen Hälfte. Olmo hat den Ball auf der halblinken Seite zu Cucurella. Der ist jetzt links außen wieder zu Dani Olmo gespielt. Olmo weiter zu Rodri. Rodri dann zu Petri. Petri Mittelfeldzentrum. 30 Meter Torentfernung auf die halbrechte Seite verlagert zu Pedro Porro. Jetzt ist es Lamine Yamal, der den Ball auf rechts außen hat. Doku ist bei ihm. Yamal spielt ab zu Petri. Petri 25 Meter vom Tor entfernt auf rechts außen gespielt zu Pedro Porro. Flanke auf den zweiten Pfosten. Was war das denn? Der Ball fliegt übers Tor. Der Pedro Porro den Ball nicht optimal getroffen. Rauft sich seine schwarzen Haare, weiß auch, dass er da, salopp gesagt, Mist gebaut hat und somit diesen Angriff zerstört hat. Der Ball ist bei Thibaut Courtois. Ich guck mal zur belgischen Bank, da deuten sich noch keine Wechsel an. Rudi Garcia, der belgische Nationaltrainer, der ja auch die Spannungen in den Griff bekommen hat, die es jahrelang immer wieder gab zwischen den belgischen Spielern. Sein Vorgänger Domenico Tedesco hatte damit große Probleme. Rudi Garcia, das wollte ich eigentlich sagen, ist also nach wie vor mit dem Auftritt seiner Mannschaft zufrieden. Vor allen Dingen mit dem Ergebnis 1:1 der Spielstand in Los Angeles. 57 Minuten sogar sind vorüber in diesem Viertelfinale. Der Ball ist bei Pedro Porro auf der halbrechten Seite, auf der halbrechten Angriffsseite der Spanier. Lamine Yamal wird da gesucht, hält seine Position, flankt den Ball mit links rein und kurz war es da. Faustet den Ball erstmal raus. Cucurella kann den Abpraller nicht kontrollieren, aber Rodri läuft die Lücke zu und bringt die Spanier sofort wieder in Ballbesitz. Immer wieder Rodri. Rodri zu Dani Olmo ins Mittelfeldzentrum. Der Mann mit den blondierten Haaren. Inzwischen ja auch beim FC Barcelona aktiv. 4,5 Jahre stand er bei RB Leipzig unter Vertrag. War einer der besten Bundesligaspieler jahrelang. Dani Olmo. Jetzt sind die Spanier im Mittelkreis mit Petri und Kubasi. Kubasi auf rechtsaußen zu Lamine Yamal. Der wird nicht gedoppelt, nur de Kuyper bei ihm. Kaum sage ich es, geht auch Doku den Weg mit in Laufrichtung. Und deswegen hat sich Lamal vom Ball getrennt. Bekommt ihn aber wieder. Dann will er im Zwischenraum Petri anspielen, aber Jeremy Doku geht dazwischen. Taktisches Foul im Rückwärtslaufen von Lamine Yamal. Da kann man auch mal über eine gelbe Karte nachdenken. Michael Oliver sagt, nee, mache ich mal nicht. Aber ich finde, das wäre klassisches taktisches Foul. Schubser gegen Doku gelbwürdig gewesen, was sich Lamine Yamal da erlaubt hat. Freistoß Belgien in der eigenen Hälfte. Gibt es jetzt doch einen Wechsel? Jawohl, es gibt einen Wechsel.
1: Romelu Lukaku. Unschwer zu erkennen, dieser bullige 1,90 große Stürmer mit der Rücknummer 9 wird kommen, aber erst bei der nächsten Unterbrechung. Es wird einen Dreifachwechsel geben. Lukaku erkenne ich da auf jeden Fall. Den werden wir gleich sehen. Auch Axel Witzel, der ehemalige Dortmunder, inzwischen 37 Jahre alt. Jemand fürs defensive Mittelfeld wird auch gleich das Spielfeld betreten. Wie gesagt, erst bei der nächsten Spielunterbrechung noch läuft das Spiel. Dani Olmo hat den Ball, legt ihn sich mit dem Kopf vorbei an einem Belgier, marschiert von der eigenen in die belgische Hälfte, ist auf der halblinken Seite angekommen, dann bremst er ab, nimmt Tempo raus und guckt, welcher Spieler die beste Option wäre. Es ist mal wieder Rodri, der sich da anbietet. Rodri flach zu Jamal, Jamal auf links außen weiter zu Cucurella, flache Hereingabe geklärt von Ngoi, der hat den Ball in Seiten ausgeschossen und jetzt könnte Rudi Garcia den Wechsel vornehmen, ist auch so. Spiel unterbrochen, Joaquin Seis wird auch kommen, der Linksverteidiger, der dann möglicherweise De Kuyper auf der linken Abwehrseite ersetzen wird. Lukaku, Witzel und Seis sind diejenigen, die kommen. Es geht auf jeden Fall bei Belgien Trossard runter. Leandro Trossard, der wird den Rasen verlassen. Axel Witzel kommt. Die fünfte, Kuyper geht auch. Das ist dann die Position, die Joaquin Seis einnehmen wird. Der Linksverteidiger Jubel, weil Lukaku jetzt mitspielt. Ist doch klar, der steht für Tore, vor allen Dingen für Joker-Tore. War viermal Joker bei dieser WM, hat dreimal getroffen, hat ein Tor vorbereitet. Und er ist auch deshalb Joker, weil er oft verletzt gewesen ist. Van Aken kommt übrigens mit der Nummer 20. Hans Van Aken ist gekommen. Das ist auch eine ganz wichtige Hereinnahme, denn der war gegen die USA auch ein Top-Joker mit einem Assist und mit einem Treffer, den er gemacht hat. Alle 115 Minuten ist er an einem Tor beteiligt. Da kam er ja für Onana nach dessen Kreuzbandriss in die Partie. Und bei Lukaku wollte ich noch sagen, der ist sogar bei dieser Weltmeisterschaft alle 50 Minuten an einem Tor beteiligt. Die Spanier sind aber jetzt am belgischen Strafraum, können sich da erstmal nicht durchsetzen. Doku schnappt sich den Ball und marschiert mit der Kugel nach vorne, ist bis zur Mittellinie gekommen, kommt vielleicht noch ein bisschen weiter. In der Mitte ist Lukaku, der Ball ist auf der linken Seite, Flanke kommt rein und zwei spanische Verteidiger sind da. Laporte klärt erstmal mit einer Kerze, hat er nicht gut gemacht, dann kommt der Schuss und den hält Unai Simon ohne Probleme. Ja, trotzdem, das ging schnell. Lukaku bindet sofort zwei spanische Gegenspieler. Ist natürlich ein richtig wuchtiger Mann, den da Rudi Garcia gebracht hat. Der belgische Nationaltrainer, der hat Axel Witzel für Leandro Trossard gebracht. Romelu Lukaku für Hans Van Aken und Joaquin Seis für Maxime De Kuyper. Ging ein bisschen durcheinander gerade. Deswegen waren das nochmal die Wechsel, die es gerade gegeben hat. Drei neue also bei Belgien, während es jetzt auf der Gegenseite einen Wechsel gibt. Einen Wechsel, eine Ecke gibt für Spanien. Von der rechten Seite. Die Spanier führen die Ecke kurz aus. Im Angriff, im Strafraum lauerten sie zur 5. Pedro Porro hat den Ball, 25 Meter Mittelstürmerposition, spielt sich den Ball zu mit Dani Olmo hin und her, zieht er nach innen auf der linken Seite, ist es Ferran Torres. Ferran Torres geht ins 1 gegen 1, kommt in den Strafraum. Ferran Torres überlässt den Ball dann in diesem Fall Pedri. Pedri versucht da nochmal Rodri anzuspielen, bekommt die Kugel von Rodri wieder, ist auf der linken Angriffsposition und trabt den Ball mit dem Ball am Fuß jetzt erstmal Richtung Mittellinie zu Pedro Porro. Also, nächster Anlauf. Wir sind in der 63. Minute. Es steht 1:1 in diesem Viertelfinale zwischen Spanien und Belgien. Lamine Yamal auf der rechten Seite zu Ferran Torres. Yamal bekommt den Ball wieder. Yamal nimmt es mit zwei Spaniern auf, kommt aber nicht vorbei. Und die könnten jetzt mit Lukaku einen Konter fahren, aber der muss erstmal an die Kugel kommen. Dani Olmo hat was dagegen und sichert sich Mitte der belgischen Hälfte den Ball. Dann wird er gefoult. Und dann gibt es Freistoß für Spanien. Freistoß für Spanien. Das ist die Entscheidung und der Freistoß ist inzwischen ausgeführt worden. Cucurella hat den Ball auf der linken Seite. Cucurella zu Petri, Kubasi in der eigenen Hälfte, der Abwehrspieler. Und Daniel Olmund wird da auf der rechten Seite im Achterraum angespielt. Passt den Ball nach rechts außen, aber da stellen sie gut ihren Körper rein. Das macht Joaquin Seis, der neue Linksverteidiger. Einer von nur drei Spielern aus dem WM-Kader, die ihr Geld in der heimischen Liga, und zwar beim Club Brügge, verdienen. 21 Jahre, macht sein sechstes Länderspiel und hat da gut den Körper reingestellt. Also eine erste gelungene Defensivaktion für Seis, der ja für De Kuyper eingewechselt worden ist. Und Thibaut Courtois führt jetzt den Abstoß aus, bringt den Ball weit in die gegnerische Hälfte. De Bruyne verlängert den Ball mit seinen rotblonden Haaren in einen Raum, der aber nicht von Belgiern besetzt war. Die Spanier haben den Ball zu ihrem Torhüter Unai Simon zurückgespielt. Und deswegen ist der Ball jetzt wieder in Reihen der Spanier, die überhaupt keinen Stress haben, die geduldig spielen, die auf lange Ballbesitzphasen setzen, die auch mal einen Diagonalball einstreuen, wie jetzt gerade eben auf die linke Seite zu Cucurella, und die so gute Fußballer in ihren Reihen haben, wie Petri, der Oyarzabal auf der halblinken Seite angespielt hat. Oyarzabal dann zu Cucurella. Oyarzabal geht den Weg nicht in den Strafraum, sondern nur bis zur Strafraummarkierung. Ferran Torres kommt an die Kugel, Mitte des 16er, spielt den Ball auf rechts außen. Lamine Yamal, Flanke bleibt hängen, weil wieder Joaquin Seis im gemeinsamen Zusammenspiel mit Ngoi dazwischen geht. Und bei der Balleroberung dann ein Stürmerfoul von Ferran Torres an Jeremy Doku. Das finden die spanischen Fans nicht gut, dass Schiedsrichter Michael Oliver mit seinem Team jetzt hier auf Freistoß für Belgien entschieden hat. Deswegen gibt es Pfiffe vom Publikum. Unter den 70.000 Zuschauern in Los Angeles sind mehr Spanier als Belgier. Natürlich auch viele neutrale Fans, viele Promis. Brad Pitt ist hier, der trägt ein USA-Trikot. Und was macht denn Thibaut Courtois jetzt? Der belgische Torhüter plumpst auf den Boden und sitzt da jetzt. Und der Schiedsrichter muss das Spiel unterbrechen. Michael Oliver geht auch mal zu Courtois, fragt, alles in Ordnung? Und wenn der Torwart am Boden liegt, dann kommen sofort die Betreuer. Hat er da möglicherweise einen Krampf? Sitzt er auf dem Hosenboden? Hat das linke Bein angewinkelt? Zieht die Hose jetzt ein bisschen hoch? Und da sieht man, dass er irgendwas am Oberschenkel hat. Da wird er jetzt auch behandelt. Die beiden Betreuer beugen sich so über Courtois, dass ich auf dem Bildschirm nicht erkennen kann, wo genau er behandelt wird. Aber offenbar ist es irgendwie ein Schmerz, der da in seinen linken Oberschenkel reingezogen ist. Bei einer der Paraden vielleicht, als er den Schuss vor wenigen Augenblicken von Oyarzabal gehalten hat. Möglicherweise hat er sich da so ein bisschen überstreckt. Und er ist ja als Keeper so, so wichtig für diese belgische Mannschaft. Steht jetzt wieder. Das Ganze mündet übrigens im Hydration Break. Also der Schiedsrichter hat jetzt aus dieser Verletzungsunterbrechung, der Behandlungspause für den belgischen Torhüter, auch eine Trinkpause gemacht. Bei Courtois geht's weiter. Er läuft jetzt dahin, wo seine Mitspieler eh schon alle sind und warten, nämlich in den Kreis, den Rudi Garcia, der belgische Trainer, wieder um sich gebildet hat, um da ein paar Anweisungen auszusprechen an seine Spieler, die sich um ihn versammeln. Genauso ist es auf der anderen Seite. Luis de la Fuente mit der etwas nach vorne gebeugten Haltung, die wir auch während der Trinkpause im ersten Durchgang schon beobachten konnten, spricht da in der Mitte stehend zu seinen Spielern, gestikuliert mit der linken Hand, mit der rechten Hand. Da geht der Zeigefinger hoch und dann, ja, lauschen sie seinen Worten. Sie hängen an seinen Lippen, und während sich die Spieler auch erholen und natürlich dann auch Trinkflaschen zu sich nehmen, darf sich auch der Rasen erholen. 8 Rasensprenger gehen an und einer will nicht so richtig, der ist schon wieder ausgegangen. Jetzt sind es gerade 7, 3 in der einen Hälfte und 4 in der anderen Hälfte. Also auch der Rasen profitiert vom Hydration Break und bekommt ein bisschen Wasser. 1:15 dauert sie noch, diese Spielunterbrechung. Und es steht immer noch 1:1 zwischen Spanien und Belgien. Fabian Ruiz brachte die im ersten Durchgang hochüberlegenen Spanier in Führung. Das war nach 30 Minuten. Er ist inzwischen gegen Petri ausgetauscht worden. Und Charles de Ketelare, er erzielte per Kopf in der 41. Minute das 1:1 für Belgien. Im zweiten Durchgang ist die Partie ein bisschen ausgeglichener. Das muss man fairerweise sagen. Im ersten Durchgang waren die Spanier hochüberlegen. Das ist jetzt nicht mehr so. Belgien ist ein bisschen mutiger. Belgien ist ein bisschen häufiger auch im letzten Angriffsdrittel
19: Und diese drei Wechsel verändern ja auch so ein bisschen die Statik des Spiels. Auf so einen bulligen Stürmer wie Romelu Lukaku muss man sich natürlich ganz anders einstellen als auf Ketelare. Zwei klassische Mittelstürmer sind da jetzt auf dem Platz, wobei de Ketelare jetzt meistens eine Position weiter hinter ihm spielt. Aber da haben wir jetzt 1,92 Meter de Ketelare und 1,90 Meter in vorderster Linie, wenn die dann mal an den Ball kommen. Und da müssen sich natürlich die ebenfalls natürlich bestens eingespielten Abwehrspieler der Spanier, Emerick Laporte, der ist 1,89 groß, und Pau Cubarsí, sein Nebenmann, der ist nur in Anführungsstrichen 1,84 groß. Da müssen sie sich jetzt erstmal drauf einstellen auf Romelu Lukaku, der in 131 Länderspielen 93 Tore für Belgien erzielt hat. Was für eine Quote. Die Trinkpause ist übrigens beendet. Das Spiel läuft wieder. Wir sind in der 70. Minute und es steht 1:1 zwischen Spanien und Belgien. Und die Spanier haben den Ball mit Cubarsí, mit dem Innenverteidiger, im eigenen Strafraum. Passt die Kugel zu Laporte. Der ist jetzt inzwischen nicht mehr im eigenen Strafraum. Und so nähern sich die Spanier im gemächlichen Tempo Stück für Stück der Mittellinie. Wieder der Pass von Cubarsí zu Laporte. Laporte ist bei der Mittellinie angekommen, spielt zu Ferran Torres. Der lässt sich fallen, passt dann den Ball in den Mittelkreis zurück zu Rodri. Und er verteilt die Kugel auf die rechte Seite zu Pedro Porro. Pedro Porro, langer diagonaler Schlag auf die linke Seite zu Cucurella. Der kommt kurz vor der Grundlinie an den Ball, spielt den Ball dann zu Oyarzabal in den Strafraum. Oyarzabal wieder zurück auf die linke Seite zu Cucurella. Und über Pedri kommt der Ball zu Rodri. Chipball von Rodri, Cucurella, Kopfballlage, Kopfball übers Tor. Ferran Torres, der im Abseits war. Das ist dann schnelles Direktspiel. Manchmal wirkt es so, die Spanier wollten mit ihren Ballbesitzphasen den Gegner einschläfern, aber dann, zack, zack, kommt die Torchance und jetzt gibt es einen Torhüterwechsel bei Belgien. Thibaut Courtois hat sich dann doch offensichtlich ein bisschen heftiger wehgetan. Er kann nicht weitermachen und für ihn kommt jetzt Senne Lammens, die Nummer 2 der Belgier. 24 Jahre Stammtorwart bei Manchester United in der englischen Premier League. Für Courtois ist dieses Viertelfinale und vielleicht auch die WM vorbei, sollte Spanien ins Halbfinale einziehen. Torwartwechsel nach rund 70 Minuten. Senne Lammens erst in seinem dritten Länderspiel. Und Courtois wird davon fast allen vor der belgischen Bank und auf der belgischen Bank in den Arm genommen. Viele streicheln seinen Kopf, sie fühlen mit ihm, weil er natürlich so ein hervorragender Keeper ist und weil er jetzt dieses Viertelfinale gegen Spanien nicht zu Ende spielen kann. Offenbar dann doch wegen dieser Verletzung kurz vorm Hydration Break. Da ließ er sich ja auf den Rasen fallen, hielt sich den linken Oberschenkel, wurde da behandelt und hat nach der Trinkpause versucht weiterzuspielen. Aber offenbar ist der Schmerz zu groß, sodass Courtois, einer der weltbesten Torhüter, jetzt ausgewechselt werden muss. Und Senne Lammens, drittes Länderspiel, ich hab's gesagt. Jetzt mit seinem ersten Ballkontakt, Rückpass von Ngoi zu Lammens. Er ist derjenige, der jetzt diese 20 Minuten, und wer weiß, vielleicht sehen wir ja noch eine Verlängerung, vielleicht sogar ein Elfmeterschießen, der auf jeden Fall das Spiel zu Ende bringen muss, der das Spiel für Belgien ins Ziel bringen muss. 1:1 der aktuelle Spielstand. Rodri hat sich mal wieder fallen lassen zwischen Cubarsí und Laporte, die beiden spanischen Innenverteidiger. Wir sind Mitte der spanischen Hälfte. Rodri passt den Ball zu Cubarsí. Der geht jetzt Richtung Mittellinie und spielt Olmo auf der halbrechten Seite an. Der zu Lamine Yamal. Pedro Porro wieder zurück Richtung Mittellinie zu Pau Cubarsí. Cubarsí flach zu Ferran Torres. Ferran Torres, 23 Meter Torentfernung, Mittelstürmerposition, rechts rausgespielt zu Lamine Yamal. Lamine Yamal geht an Cés vorbei, aber dann wird die Flanke geblockt und landet nicht im Strafraum. Und er war auch gar nicht mehr dran, Joachim Cés, der belgische Linksverteidiger. Jetzt wird es wieder laut, weil Courtney Love eingeblendet wird. Sie sitzt mit einem bunten T-Shirt auf der VIP-Tribüne, winkt ins Publikum. Ein Star-Auflauf hier in Los Angeles, aber wenn nicht hier, wo sonst? Einige Stars spielen ja auch gerade Fußball. Die Spanier mit Weltstars wie Lamine Yamal, Kevin De Bruyne, Romelu Lukaku bei Belgien und all die anderen. Marco Correa, inzwischen ja auch ein international bekannter und erfolgreicher Star, der jetzt gerade am Ball gewesen ist. Pedri für die Spanier auf Dani Olmo. Dani Olmo, schöner Pass. Oyarzabal bekommt den Ball in die Hacken. Sonst wäre er durch gewesen. Sonst wäre er auf dem Weg in den belgischen Strafraum gewesen. Was für ein Pech für Mikkel Oyarzabal. Da war ganz viel Pech dabei. Aber die Spanier haben die Kugel wieder. Lamine Yamal am rechten Flügel auf die halbrechte Seite zu Petro Porro. Flach in den Strafraum, Doppelpassversuch. Aber Brandon Merle klärt den Ball nach links ins Seitenaus. Lamine Yamal führt den Einwurf für Spanien sofort aus. Der Ball ist jetzt bei Petro Porro auf der halbrechten Angriffsseite. Pedri hat den Ball jetzt auf der halbrechten Seite. Flach zu Dani Olmo, der ist am Strafraum. Dani Olmo, jetzt ist er im Strafraum. Dani Olmo zu Lamine Yamal, der ist auch im Strafraum. Flanke abgeblockt und dann klärt dort Raskin. Schießt den Ball nach vorne. Aber die Spanier, die jetzt sehr viel Druck aufbauen, holen sich den Ball an der Mittellinie wieder. Kaum Entlastung in dieser Phase. Wir sind in der 75. Minute für die belgische Elf, die aber jetzt wieder mit Linksverteidiger Seys am eigenen Strafraum an den Ball kommt und sich jetzt irgendwie mal vom Strafraum wegbewegen muss. Die Spanier gehen ins Gegenpressing und sie zwingen die Belgier zu einem langen Schlag nach vorne. Lukaku kann sich da nicht gegen Laporte an der Mittellinie durchsetzen, sodass die Spanier den Ball erneut haben. Rodri im Mittelkreis. Rodri auf die rechte Seite zur Petro Porro. Lamine Yamal bietet sich auf der halbrechten Seite an, bekommt den Ball, spielt ihn zum Strafraum zu Mikkel Oyarzabal. Oyarzabal gegen Merkele. Oyarzabal lässt sich auf die rechte Seite abdrängen, spielt den Ball zu Lamine Yamal. Der verlässt mit dem Ball am Fuß den Strafraum. Passt dann die Kugel zu Petro Porro. Der ist auf der halbrechten Seite. Wieder zu Lamine Yamal. Hat den Ball am linken Fuß, flankt ihn herein. Dani Olmo mit dem Kopf will eine Kopfballablage machen. Der Weg zum Tor war ihm verstellt, aber die Kopfballablage ins Nirgends. Ja, nirgends deshalb, weil dort kein Spanier war. Aber die Spanier, sofort kommen sie an der Mittellinie mit ihren weit aufgerückten Innenverteidigern Kubasi und Laporte wieder an die Kugel. Und sie lassen den Belgiern gerade wenig Luft zum Atmen. Währenddessen wird hier auf der riesengroßen Anzeigetafel, das ist ja in allen Stadien dieser Fußballweltmeisterschaft so, dass die Anzeigetafeln groß sind, die offizielle Zuschauerzahl angesagt. 70.492. Wer hat's nicht getippt? Wussten wir doch, dass das Stadion voll ist und dass hier wieder mehr als 70.000 Zuschauer sein würden. Die Stimmung ist hoffnungsvoll, erwartungsvoll. Es ist jetzt kein permanenter Roar, kein permanenter Support hier im Stadion. Aber vielleicht liegt das daran, dass eben dann auch nicht so viele Fans aus Spanien und Belgien hier sind. Und die neutralen Zuschauer, überwiegend die amerikanischen Fans, die lassen sich dann berieseln. Die wollen unterhalten werden, die gucken sich das an und die haben keine Lust, die Mannschaften lautstark zu unterstützen. Lamine Yamal hat den Ball auf der rechten Seite. Ist im Strafraum der Belgier. Seys ist bei ihm. Yamal mit der Hacke weiter zu Petro Porro. Petro Porro flach hinein. Da ist er dann.
14: Achtung in beiden Richtungen auf der A3 Köln-Oberhausen. Zwischen Kreuz Leverkusen und Leverkusen-Opladen werden Steine auf die Fahrbahn geworfen. Das betrifft die A3 Köln-Oberhausen. Zwischen Kreuz Leverkusen und Leverkusen-Opladen. Hier werden Steine auf die Fahrbahn geworfen. Das betrifft beide Richtungen.
19: Gefault bei Petro Porro mal ganz kurz dran ist. Und Nicolas Raskin, der defensive Mittelfeldspieler der Belgier, nimmt das Danken an. Und es gibt Freistoß für die Belgier. Halblinke Seite, Freistoß ausgeführt auf Seys. Seys zu Mechele. Dann ist es Ngoy, der sah rot gegen den Iran beim 0:0 in der Vorrunde. Jetzt hat er noch nicht mal gelb gesehen, obwohl er statistisch gesehen in der französischen Liga, da spielt er für den OSC Lille, jedes dritte Spiel im Durchschnitt eine gelbe Karte sieht. Wir reden über Nathan Ngoy, aber heute sehr fair. Kubasi hat die gelbe Karte gesehen, von den Spielern, die gerade noch dabei sind. Sonst von den hier Anwesenden keiner. Kubasi, der Spanier. Die Spanier haben auch den Ball. Auf der rechten Seite Lamine Yamal. Mit links flankt er den Ball herein. Mechele klärt ihn nach links außen. Aber sofort sind die Spanier wieder in Ballbesitz gekommen. Rodri auf die linke Seite zu Cucurella. Cucurella sieht dann, dass sich dort Pedri anbietet. Der bekommt den Ball auf der halblinken Position wieder zu Rodri. Weiter Richtung Zentrum. Petro Porro ist im Zentrum. Lamine Yamal bietet sich auf der rechten Seite an. Am Strafraum bekommt den Ball auch. Passt ihn dann wieder flach zu Petro Porro. Der zu Rodri. Rodri zu Pedri mit sehr viel Geduld. Versuchen die Spanier da irgendwie eine Lücke in die belgische Abwehr zu reißen. Lamine Yamal hat den Ball jetzt. Die Belgier sind da bis auf Lukaku mit allen. Entweder im eigenen 16-Meter-Raum oder an der Strafraummarkierung. Ball immer noch bei Lamine Yamal. Aber der verliert die Kugel an Joaquin Seys. Und der knallt den Ball nach vorne in der Hoffnung, dass Lukaku als einzige Option an den Ball kommt. Ja, der kräftige belgische Angreifer war auch kurz am Ball, aber eben nur ganz kurz, weil die Spanier sofort wieder in Überzahl waren. Wir sind in der 79. Minute in Los Angeles. Es steht 1:1 in diesem WM-Viertelfinale zwischen Spanien und Belgien. Ferran Torres zu Mikkel Oyarzabal. Lamine Yamal, Torres, Doppelpass, Doppelpass und immer wieder ein Doppelpass. Warum sucht Ferran Torres nicht mal den Abschluss?
1: Er wollte den Laufweg von Lamine Yamal aufnehmen und Lamine Yamal den Ball optimal in die Füße spielen. Aber die belgischen Abwehrspieler sind dazwischen gegangen. Ich glaube, sie müssten, vor allen Dingen, wenn sie schon in der Box sind, also im gegnerischen Strafraum, und das ist der Vorwurf, den sich Ferran Torres gefallen lassen muss, sie müssten einfach mal häufiger den Abschluss suchen. Jetzt gibt es einen Wechsel, das Comeback von Nico Williams bei Spanien. Er kommt für Mikel Oyarzabal. Mikel Williams, der seit seinem 13. Lebensjahr gemeinsam mit seinem Bruder bei Athletic Bilbao spielt. Und der ja so ein bisschen gemeinsam mit Yamal, nicht nur ein bisschen, sondern definitiv die offensive Entdeckung der Spanier bei der Europameisterschaft 2024 war. Yamal über rechts, Williams über links. Das war richtig gut, aber Williams war verletzt, war angeschlagen, stand zuletzt gar nicht im Aufgebot, hat jetzt wieder ein paar Mal mittrainiert und hat Luft für 20 Minuten. Vielleicht, so hört man, jetzt sind es 10, aber vielleicht kommt zu den 10 ja noch 2x15 hinzu. Dann gäbe es Verlängerung, aber noch haben die Spanier genau 10 Minuten Zeit, um das Spiel hier in der regulären Spielzeit zu klären. Die Belgier natürlich auch, aber sie tun nichts dafür. Sie verteidigen. Erster Ballkontakt Nico Williams auf der linken Seite. Zieht Richtung Grundlinie, flankt den Ball dann aber übers Tor. Aber an diesen schnellen Bewegungen sieht man, dass mit ihm natürlich jetzt auch eine andere Herausforderung im 1 gegen 1 auf Timothy Castagne, auf den belgischen Rechtsverteidiger, zukommt. Dass er schnelle Bewegungen hat, dass er einfach auch ein super Techniker ist. Und dass das sicherlich auch die Hauptüberlegung von Luis de la Fuente, vom spanischen Nationaltrainer, gewesen ist, mit Williams da jetzt nochmal eine andere Qualität auf den Platz zu bringen. Mikel Oyarzabal, eher so ein klassischer Mittelstürmer, der sich natürlich auch mal in die Halbräume fallen lässt oder auch gelegentlich auf die Flügel hat fallen lassen, aber der seine Stärken natürlich im Sturmzentrum hat. Hat ja auch 2x2 Tore geschossen hier bei der WM, also 2 Doppelpacks erzielt. Oyarzabal steht also insgesamt bei 4 Treffern, aber heute gegen Belgien werden keine weiteren Tore dazukommen. Kevin De Bruyne hat sich hingesetzt an der Mittellinie. Er hat einen Krampf, muss erstmal das linke Bein dehnen und strecken. Aber jetzt steht er wieder. Offenbar ging es dann doch schnell. Kevin De Bruyne könnte auch noch wichtig werden. Der Mann, der ja in den letzten Spielen eine merkwürdige Rolle hatte, wurde gegen Senegal ausgewechselt, ohne ihn lief es. Da drehten die Belgier einen 0:2 Rückstand in einen 3:2 Sieg nach Verlängerung im 16. Finale, und im Achtelfinale bei diesem Jahr teilweise berauschenden 4:1 gegen einen der Gastgeber, gegen die USA, war De Bruyne gar nicht dabei. Nicht mal eine Minute, nicht mal eine Sekunde, da war er 90 Minuten draußen. Und heute ist er überwiegend, zumindest in dieser Spielphase, mit Defensivaufgaben beschäftigt. Die Spanier kommen wieder mit Cucurella. Er ist auf der linken Seite bereits am gegnerischen Strafraum. Petri macht mit. Nico Williams hat den Ball. Nico Williams will Petri nochmal anspielen. Auf engstem Raum spielen sich den Ball zu. Immer noch in Linksaußenposition. Rodri jetzt auf der halblinken Seite. Zieht am rechten Strafraum weg. Lamine Yamal nimmt den Ball an mit dem linken Fuß. Will ihn wieder reinpassen. Aber immer wieder kriegt der Joaquin Saez, der neue Linksverteidiger, der wurde ja für De Kuyper eingewechselt, den Fuß dazwischen. Die Flanken von Yamal alle abgeblockt. Alle so, dass sie eben ansatzweise oder auch vollständig geklärt werden. Ballverlust der Belgier, die Spanier wieder mit Lamine Yamal auf der rechten Angriffsseite, bereits wieder angekommen am belgischen Strafraum. Nimmt Petro Porro mit, Petro Porro zu Rodri. Dann hoher Schlag auf die linke Seite zu Nico Williams. Nimmt den Ball mit der Brust an, lässt die Kugel auf den rechten Fuß tropfen. Dann Petri, Chipball in den Strafraum, wo Nico Williams inzwischen aufgetaucht ist. Aber die Belgier stellen ihm den Weg zu. Das macht zum einen Castagne und zum anderen Ngoy sehr clever. Und dann geht der Ball von Nico Williams zuletzt berührt, beziehungsweise vom Passgeber zuletzt berührt, ins Tor aus. Und da kann Senne Lammens jetzt den Abstoß ausführen. Der wurde ja für den verletzten Thibaut Courtois eingewechselt. Die Nummer 2 im Tor der Belgier, die noch nichts zu tun hatte. Aber das wird sie noch ändern. Spätestens im Elfmeterschießen. Auch das kann uns ja heute noch drohen. Vielleicht hat auch manch einer Lust auf ein Elfmeterschießen. Die Spanier, so schätze ich sie ein, würden das gerne in der regulären Spielzeit regeln. Es ist im Prinzip die Kopie des Achtelfinals gegen Portugal. Da hatte Spanien auch mehr vom Spiel und hat dann 90+1, also in der ersten Minute der Nachspielzeit, durch ein Tor des eingewechselten Mikel Merino die Partie entschieden. Langer Ball jetzt in den Strafraum zu Lamine Yamal, aber Saez macht das gut. Baut sich vor ihm auf. Versperrt ihm den Weg, wartet, bis dann Senne Lammens ein paar Schritte aus seinem Tor macht und den Ball aufnehmen kann. Gutes Stellungsspiel des neuen belgischen Linksverteidigers. Aber Lamine Yamal, der hat natürlich einen Antritt, der gefährlich ist. Langer Ball auf der anderen Seite. Lukaku wird gesucht. Und Unai Simon geht aus seinem Tor. Spielt der Ball De Bruyne in die Füße. Der will den Ball dann aus 40 Metern direkt aufs Tor schießen, aber trifft nur den Spanier Rodri, der sich dafür ihm aufgebaut hatte, während Unai Simon immer noch außerhalb des Strafraums war. Also gut, dass Rodri sich da vor Kevin De Bruyne aufgebaut hatte. Sonst wäre das möglicherweise richtig schief gegangen. Die Belgier sind ja mit ihrer ersten Torchance durch De Ketelaere in der 41. Minute zum Ausgleich gekommen. Ja, der spielt übrigens immer noch mit, aber ist eigentlich

zu Recht ist das gelb für den belgischen Superstar, der seit fast 16 Jahren Nationalspieler ist, hängt da mit der linken Hand am Hals von Petri und mit der rechten Hand umklammert er Petris Hüfte. Von hinten reißt er dann den spanischen Mittelfeldspieler zu Boden und es gibt es erneut einen Wechsel bei Belgien. Es ist De Bruyne, der runter muss. Und es ist bestimmt nicht nur wegen dieses Fouls und wegen der gelben Karte. Möglicherweise war das schon länger eine Überlegung von Belgiens Nationaltrainer Rudi Garcia. Also nach 85 Minuten ist für Kevin De Bruyne die Partie vorbei. Alexi Tsimikas kommt, der ein klassischer Flügelspieler ist, der auch schon ein Tor erzielt hat. Und zwar gegen Neuseeland in der Vorrunde beim 5:1 an seinem Geburtstag. Da wurde Alexi Tsimikas 27 Jahre. Spanien wechselt übrigens auch Mikel Merino. Da war doch was. Genau. Der kommt für Dani Olmo. Joker-Tor. Ich habe es jetzt schon ein paar Mal erwähnt. Gegen Portugal im Achtelfinale zu Beginn der Nachspielzeit. Mikel Merino hat ja auch in diesem legendären Viertelfinale bei der EM gegen Deutschland das Siegtor für Spanien erzielt. Und jetzt ist er fast am Ball. Ferran Torres ist am Ball. Legt nochmal ab. Pedro Porro. Hohe Flanke hinein. Mikel Merino wäre da gewesen am 5 Meter. Um die Belgier klären erstmal. Nico Williams hat den Ball außerhalb des Strafraums auf der linken Seite. Cucurella bietet sich halblinks an. Bekommt den Ball auch Cucurella zu Pedri. Pedri dann ins Zentrum. Rodri. Auf der rechten Seite Lamine Yamal. Mit einem Kontakt lässt er weiterleiten zu Pedro Porro. Geht in den Strafraum. Yamal macht das super. Will noch einen Haken schlagen, aber dahin, wo bereits zwei Belgier waren. Dahin, wo die belgischen Abwehrspieler ihm den Weg versperrt hatten. Da wählte den falschen Move Lamine Yamal, der immer noch mal das Dribbling sucht. Und der oft gedoppelt wird. Nico Williams auf der linken Seite wird jetzt nicht gedoppelt. Nur Castagne ist bei ihm. Flacher Pass ins Sturmzentrum. Und Raskin klärt für Belgien. Schießt den Ball nach vorne. Lukaku war kurz mal dran, aber kann sich gegen Laporte nicht durchsetzen. Er spielt den Ball zurück und über Kubasi landet die Kugel bei Unai Simon beim spanischen Torhüter. Jetzt gehen De Ketelare und Lukaku ins Pressing. Unai Simon spielt dann Laporte auf der halblinken Seite an. Vor der eigenen Abwehr Laporte zu Cucurella und Cucurella zu Mikel Merino. Der Matchwinner gegen Portugal. Mikel Merino weiter zu Pedri. Pedri hat den Ball an der Mittellinie. Links bietet sich Cucurella an. Pedri treibt den Ball nach vorne. Jetzt kommt der Pass zu Cucurella. Der ist auf der linken Seite am Strafraum der Belgier. Dann hat Pedri den Ball wieder bekommen. Hat den Kopf oben. Sieht, dass sich da eine Möglichkeit ergibt. Schuss von Kubasi. Tor, der hält den Ball nicht fest. Aber Tor! Es war auf jeden Fall in der Schlussphase das 2:1 für Spanien. Mikel Merino, wieder Merino, immer wieder Merino. Er macht das 2:1 nach diesem Torwartfehler von Senne Lammens in seinem dritten Länderspiel. Wurde für den verletzten Courtois eingewechselt. Schuss des Abwehrspielers, des 19-jährigen Innenverteidigers Kubasi zentral. Eigentlich keine große Schwierigkeit für einen Torhüter in einem WM-Viertelfinale. Ja, Lammens hält den Ball auch, aber er hält ihn nicht fest. Der Ball flutscht dann Merino vor die Füße und er taucht da auf im 5-Meter-Raum und schießt den Ball mit dem linken Fuß über den sich aufrappelnden Torhüter Senne Lammens. Er war der Matchwinner gegen Portugal im Achtelfinale, ist auch der Matchwinner heute in diesem Viertelfinale gegen Belgien. Es sieht fast so aus. Es sieht fast so aus. Ich weiß nicht, wie lange er auf dem Feld war. 3 Minuten, 4 Minuten, maximal 5 Minuten. Merino braucht keine Anlaufzeit. Der ist sofort da, sofort auf Sendung, sofort on fire. Er ist sofort wieder der möglicherweise spielentscheidende Spieler. 2:1 in diesem Viertelfinale. Wieder zahlt sich die Geduld der Spanier aus. Sie spielen ihren Stiefel runter. Sie üben einen enormen Druck aus, ohne jetzt den gegnerischen Torhüter unter Dauerbeschuss zu nehmen. Aber sie finden die Lücke oder sie haben auch Glück. In diesem Fall Glück, weil Lammens den Schuss von Kubasi nicht festgehalten hat, was er zwingend hätte tun sollen, was er hätte machen müssen. Das war nämlich kein wirklich harter Schuss. Und jetzt sind es nur noch 30 Sekunden. Dann ist hier die offizielle Spielzeit zu Ende. Klar, es gibt 3 Minuten plus X.

0: Nachspielzeit, vielleicht in Summe 5 oder 6 Minuten. Die Belgier müssen jetzt in der Schlussphase dieser Partie anfangen, sich eine völlig neue Spielidee auszudenken. Ihre ganze Taktik war auf Ergebnis halten, auf Absicherung ausgelegt. Und jetzt muss es Switch machen. Jetzt müssen sie umschalten. Jetzt müssen sie ihre Offensivqualitäten, die sie ja vielleicht sogar haben, die sie hatten im Achtelfinale beim 4-1 gegen die USA, diese Qualitäten müssen sie jetzt auf den Platz bringen. Aber sie haben nicht mehr viel Zeit dafür. Nachspielzeit 7. 7 Minuten Nachspielzeit. 7 Minuten trennen Spanien noch vorm Halbfinaleinzug. Das wäre dann am Dienstag in Dallas das Duell gegen Frankreich. Ein Topfavorit gegen einen anderen Topfavoriten. Was wird das denn für ein Spiel? Spanien-Frankreich, das klingt ja schon nach Endspiel. Ist aber nur, wenn es so kommen sollte, das Halbfinale dieser Weltmeisterschaft. Die Belgier haben den Ball. Mechelen, der Innenverteidiger, ist jetzt mit der Kugel am Fuß über die Mittellinie vorne rein sich. Lukaku und Witzel, jawohl, der Sechser, Axel Witzel da als Mittelstürmer vor dem spanischen Strafraum auf. Doku hat den Ball auf der halblinken Seite zu De Ketelare. Doku bekommt den Ball wieder, wurschtelt sich da irgendwie durch. Dann klemmt er den Ball ein, weil er ihn nicht sauber angenommen hat. Und dann gibt es Freistoß für Spanien. Da stellen sie sich ungeschickt an. Und mal ganz ehrlich, es darf eigentlich nur eine Mannschaft dieses Spiel gewinnen. Und zwar ist das aktivere Team, das sind die Spanier, die was dafür tun, dass es eben Torchancen gibt, dass hier Tore fallen. Belgien ist nur auf Abwehrarbeit eingestellt. Gelegentliche Umschaltmomente, aber in die sind sie auch selten gekommen. Das ist dann unterm Strich zu wenig in einem WM-Viertelfinale. Und jetzt sind 1 Minute 30 der 7 Minuten Nachspielzeit schon abgelaufen. Und der Ball ist bei Rasquin in der spanischen Hälfte auf Doku. Dann kommt der Pass. Und Simon, was macht er denn? Da geht er zu einem Tor. Und dann klärt Rodri die Hereingabe. Eieieiei, da verschätzt sich Unai Simon. Und dann kommt der Schuss. Ich glaube, es war Salimakers war es. Der hat's geschossen. Und Unai Simon, kein gutes Stellungsspiel. Das wäre fast schief gegangen. Durchatmen bei Spanien. Und schon ist der Ball wieder in der gegnerischen Hälfte. Und dann rutscht, auch das soll vorkommen, Petri aus und bringt die Belgier wieder in Ballbesitz. Es ist noch nicht vorbei. 5 Minuten sind noch auf der Uhr. Jeremy Doku, der links außen, kommt durchs Zentrum und wird ausgebremst. Bleibt aber gar nicht lange am Boden liegen, weil er natürlich auch auf der Anzeigetafel, die ist wirklich groß genug hier in diesem Stadion, in allen WM-Stadien sehen kann, dass die Zeit verstreicht und dass die Zeit logischerweise für die Spanier und gegen die Belgier läuft. Es gibt Freistoß für Belgien. 40 Meter Torentfernung. De Bruyne ist nicht mehr da. Aber es ist Alexi Salimakers da. Der Mann vom AC Mailand, der den Freistoß gleich reinbringen wird. Alle reihen sich vor dem Strafraum auf. Und da bringt ihr den Ball auch hin. Lukaku köpft aber nicht Richtung Tor. Und die Spanier klären. Können sie auch kontern. 3 gegen 2. Kein gutes Anspiel. Nicht gut gelöst. Überhaupt nicht gut gelöst. Saiz, der Linksverteidiger, der da im Zentrum ausgeholfen hatte, schießt den Ball nach vorne und in diesem Fall ganz weit weg ins Seitenhaus. Es gibt Einwurf für die Spanier in der eigenen Hälfte. Gibt es nochmal einen Wechsel? Ich gucke mal da unten in die Coaching-Zone. Nee, die Spanier lassen sich einfach nur Zeit, den Einwurf auszuführen. Jetzt ist der Ball wieder im Spiel. Jetzt wird ein Spanier gefoult, kurz vor der Mittellinie. Es gibt Freistoß für den Europameister, der zwar die Null ausnahmsweise mal nicht halten konnte, wie bis dato in allen Spielen dieser WM, aber der auch imstande ist, aus einem 1:1 ein 2:1 zu machen. Mikel Merino, was für Joker-Qualitäten von ihm. 12. Tor im 49. Länderspiel, Siegtorschütze gegen Portugal und jetzt vielleicht auch Siegtorschütze in diesem Achtelfinale gegen Belgien. Senne Lammens, der natürlich mit seinem Fehler auch drin hängt. Der Torhüter hat den Ball und schießt ihn aus dem belgischen Strafraum in den Mittelkreis. Da ist Williams an die Kugel gekommen. Nico Williams spielt den Ball auf die linke Seite. Leichter Schubser gegen Petri von Axel Witzel. Lässt der Schiedsrichter durchgehen. Aber das Foul danach, das es an Rodri gegeben hat, lässt er nicht durchgehen. Er wedelt schon mit der gelben Karte in der Hand. Und ihr seht Axel Witzel, der vor 18 Jahren sein Debüt gegeben hat in der belgischen Nationalmannschaft, der mittlerweile beim FC Girona in Spanien spielt, mit dem Club aus der ersten spanischen Liga abgestiegen ist, aber der auch mehr als 100 Bundesligaspiele für Borussia Dortmund bestritten hat. Sein Markenzeichen sind die langen, lockigen Haare. Diese Frisur trug er schon zu Dortmunder Zeiten und auch immer noch im Alter von 37 Jahren. Axel Witzel hat die gelbe Karte gesehen und der Ball ist bei Unai Simon. Beim spanischen Torhüter vom eigenen Strafraum. Da will er Laporte anspielen und spielt den Ball in Seiten aus. Unai Simon zeigt jetzt hier fußballerische Defizite. Warum macht er sowas in einer Phase, in der es so wichtig ist, lange Ballbesitzphasen zu haben und den Gegner vom Tor weg zur Flanke kommt? Rein Lukaku, umzingelt von drei spanischen Verteidigern, kann den Kopfball nicht anbringen. Die Spanier schlagen den Ball erstmal raus aus dem Strafraum und dann gibt es die Kontermöglichkeit. Nein, sie gibt es nicht. Lamine Yamal kann sich da im Mittelkreis auch nicht durchsetzen. Und die Belgier versuchen es nochmal mit Raskin. Der Sechser kommt über die rechte Seite, Flanke des Strafraums, den muss Simon haben, hat ihn auch. Ball ist frei, aber weil er attackiert worden ist. Er ist von Lukaku weggerammt worden und deswegen ist Unai Simon der Ball dann aus den Händen gefallen. Und deswegen gibt es Freistoß für die Spanier. Zwei Spieler liegen am Boden, offenbar auch mit muskulären Problemen. Emerick Laporte sehe ich da, der rappelt sich wieder auf. Und auch Kubasi, auch der steht wieder. Es ist nur noch eine Minute auf der Uhr. Dann ist dieses Viertelfinale zu Ende. Dann stünde Spanien im Halbfinale. Spanien führt mit 2:1. Gegen Belgien und Unai Simon, der nach dieser etwas zu robusten und körperbetonten Aktion von Romelu Lukaku den Freistoß bekommen hat, kann jetzt in der letzten Minute der Nachspielzeit den Freistoß für Spanien ausführen. Im eigenen Strafraum macht er auch, schießt den Ball weit nach vorne auf die rechte Seite in die belgische Hälfte. Der Ball kommt bei den Spaniern an, bei Rodri, der immer wieder gesucht wird. Cucurella, der Linksverteidiger, als zentraler Mittelfeldspieler, marschiert mit dem Ball Richtung Tor, dann schießt er und diesmal hält Senne Lammens den Schuss. Und diesmal hat er den Ball und dann schießt er ihn nach vorne, klar, nach vorne, weil er es eilig hat, aber De Ketelare kommt nicht an die Kugel, weil bei den Spaniern Laporte, der Innenverteidiger, rausgerückt ist und seine Mannschaft wieder in Ballbesitz bringt. Rodri hat den Ball und er kann ihn ja fast gar nicht verlieren, weil er so gut ist, weil er ein so toller Fußballer ist, weil er ein exzellenter Stratege ist. Es sind noch 10 Sekunden der Nachspielzeit auf der Uhr. Die Spanier sind auf dem Weg in den belgischen Strafraum. Pedro Porro ist dort angekommen. Und dann wird er nicht fündig in der Mitte, wo zwei Mitspieler warten. Goy schießt den Ball raus. Das Spiel ist aus! Das Spiel ist aus! Spanien hat es geschafft! Spanien steht im Halbfinale der Fußball-Weltmeisterschaft. Durch das späte Tor von Merino schlägt Belgien mit 2:1 und trifft am Dienstag in Dallas auf Frankreich.
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2: Der Spanien steht im Halbfinale und diesmal war es, ja, weiß Gott, kein Spaziergang. Trotzdem ist das die Bestätigung. Diese Mannschaft hat auch dann eine Antwort, wenn der Gegner mal nicht nur mitspielt, sondern richtig zurückschlägt. Für Belgien dagegen ist es das Ende einer richtig ordentlichen Turnierentwicklung unter Rudi Garcia. Von einem holprigen Start bis zu diesem ja mutigen, kämpferischen Auftritt gegen den EM-Titelverteidiger. Die Roten Teufel fahren mit erhobenem Haupt nach Hause. Und jetzt gehen wir rein in die Analyse mit Michael Augustin. Michael, Spanien am Ende verdient im Halbfinale?
0: Ja, absolut. Also sie haben das Spiel bestimmt, die Spanier. Sie hatten auch viele gute Ballbesitzphasen, sehr viel Geduld. Das Spiel hat ja dann in der letzten Hälfte der zweiten Halbzeit fast ausschließlich im letzten Angriffsdrittel, also vorm belgischen Strafraum stattgefunden. Dann wechselt Luis de la Fuente wieder einen entscheidenden Spieler ein, Mikel Merino, wie auch schon gegen Portugal. Der erzielt kurz nach der Einwechslung in der 88. Minute das 2:1 Siegtor, wie wir inzwischen wissen. Der Treffer hat gereicht, um gegen Belgien zu gewinnen. Die Belgier haben ja darauf gehofft, dass sie die Spanier verhindern und dass sie irgendwie in Umschaltmomente kommen. Aber das ist dann unterm Strich zu wenig gewesen, um ein WM-Halbfinale zu erreichen.
2: Ja, du hast es gerade gesagt, am Dienstag geht es dann gegen Frankreich im Halbfinale. Auf was für ein Duell können wir uns dann freuen?
0: Boah, da freue ich mich total drauf. Auf der einen Seite diese unfassbare Qualität in der französischen Offensive mit Mbappé, mit Dembélé, mit Olise, mit Bakola und Doku und wie sie alle heißen. Und dann diese Spanier, die ja auch immer noch erst ein einziges Gegentor bei dieser WM hinnehmen mussten. Diese Passmaschinen, bei denen die Abläufe so stimmen, die wahrscheinlich auch versuchen werden, das Spiel nicht hektisch werden zu lassen, die mit langen Ballbesitzphasen vielleicht auch versuchen werden, sich Torchancen gegen Frankreich zu erarbeiten. Aber der Plan der Franzosen ist ja auch auf die individuelle Qualität dieser Weltklasse-Spieler in der Offensive ausgerichtet. Das ist, glaube ich, ein Spiel, auf das sich jeder Fußballfan, egal ob man für Frankreich oder für Spanien ist, freuen darf, weil da so viel Weltklasse zusammenkommt. Und ich freue mich definitiv auf diese Partie.
2: Apropos Weltklasse, wie geht's jetzt für dich als Reporter weiter?
0: Ja, genau nicht mit dem Spiel, von dem ich gerade gesprochen habe. Aber ja, ich darf nach Atlanta weiter. Da findet ja auch ein Halbfinale statt. Wir wissen noch nicht, wer da gegen wen spielt. Es könnte Argentinien gegen England werden. Es könnte aber auch die Schweiz gegen Norwegen werden. Oder auch andere Konstellationen wären möglich. Da werde ich dann sein in der kommenden Woche.
2: Und du hast jetzt erstmal für heute Feierabend. Vielen Dank, Michael Augustin. Und damit verabschieden wir uns vom zweiten Viertelfinalabend dieser Weltmeisterschaft. Aber die WM, die schläft natürlich nicht. Schon morgen Abend geht's weiter. Um 23 Uhr deutscher Zeit steht das nächste Viertelfinale an, wenn Norwegen auf England trifft. Zwei Mannschaften mit großem Anspruch und wir sind natürlich auch wieder mit dabei. 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Ich bin Julia Kleine, kommt gut durch die Nacht. Bis morgen bei Sportschau Live, wenn es heißt Norwegen gegen England.
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3: Und da haben wir zunächst die A1 Osnabrück Richtung Bremen. Die ist in Höhe Osnabrück Nord bis Sonntagnacht wegen Brückenarbeiten gesperrt. Die Umleitung führt über die U3. Noch einmal A1 jetzt Bremen Richtung Osnabrück zwischen Bremen-Brinkum und Dreieck Stur. 3 Kilometer stockender Verkehr. A3 Köln Richtung Frankfurt. Zwischen Bad Honnef-Linz und Neustadt-Wied 3 Kilometer Stau. A3 jetzt Nürnberg Richtung Passau, zwischen Metten und Hengersberg 6 Kilometer Stau. Die A4 Köln Richtung Aachen ist zwischen Frechen-Nord und Kreuz-Kerpen wegen Brückenarbeiten bis Montag früh gesperrt. In der Gegenrichtung ist die Fahrbahn zwischen Kreuz-Kerpen und Köln-Eifeltor gesperrt. Auf der A6 Nürnberg Richtung Pilsen wird zwischen Altdorf, Leinburg und Alfeld der Verkehr über den Standstreifen geleitet. Die Umleitung führt über die U41A. A7 Hannover Richtung Kassel zwischen Dreieck Hannover Süd und Hildesheim-Drispenstedt 3 Kilometer Stau. Die A27 Bremerhaven Richtung Bremen ist zwischen Hagen und Utlede wegen Bergungsarbeiten gesperrt. Die Umleitung führt in Richtung Bremen über Rechtenfleter Moor und Utlede. Die A30 Bad Oeynhausen Osnabrück ist zwischen Melle Ost und West wegen Brückenarbeiten bis Montag früh in beiden Richtungen gesperrt. Die A37 Hannover Messe Richtung Burgdorf ist zwischen Kreuz Hannover Kirchhorst und Beinhorn wegen einer Nachtbaustelle bis 5 Uhr gesperrt. Eine Umleitung ist hier eingerichtet. Die A42 Kamp-Lindfort Richtung Dortmund ist zwischen Oberhausen Zentrum und Kreuz Essen Nord wegen Brückenarbeiten bis um 5 Uhr gesperrt. Und die A94 München Richtung Passau ist zwischen Altötting und Neuötting Ost wegen Bauarbeiten bis um 5.30 Uhr gesperrt.
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3: Die kommt heute aus Hamburg vom NDR mit Jochen Fischer im Studio. Einen schönen guten Tag. Bundestag und Bundesrat haben das umstrittene Sparprogramm der Bundesregierung für die gesetzliche Krankenversicherung beschlossen. Und damit kann die Reform nun in Kraft treten. Mit ihr soll eine Finanzlücke bei den Krankenkassen verhindert werden. Das Paket sieht auf der einen Seite weniger Ausgaben vor bei Praxen, Kliniken, Apotheken oder bei der Pharmabranche. Auf der anderen Seite mehr Einnahmen durch höhere Zuzahlungen bei Medikamenten. Nur noch in Ausnahmefällen eine kostenlose Mitversicherung von Ehepartnern oder einen kleineren Leistungskatalog. Sarah Beham fasst nun die Entscheidung im Bundestag und Bundesrat zusammen.
4: Aufatmen bei der schwarz-roten Koalition. Die erste große Reform ist beschlossen. Das war das politische Ziel auch für die zuständige Bundesgesundheitsministerin Nina Wagen von der CDU.
5: Dann senden wir auch eine entscheidende Botschaft, liebe Kolleginnen und Kollegen. Die Politik der Mitte ist weiterhin entscheidungs- und handlungsfähig. Und das, meine Damen und Herren, ist von unschätzbarem Wert auch für unser Land und unsere Demokratie.
4: Der Start in die parlamentarische Sommerpause ohne öffentliche Streitereien und Debatten dürfte damit gesichert sein, gerade auch vor den so wichtigen Landtagswahlen im Osten im Herbst. Das inhaltliche Ziel der Reform der gesetzlichen Krankenkassen:
5: Wir stabilisieren die Beitragssätze in der gesetzlichen Krankenversicherung. Die finanzielle Lage der gesetzlichen Krankenversicherung ist dramatisch und sie erlaubt auch keinen Aufschub mehr.
4: Allein nächstes Jahr klafft eine Lücke von rund 19 Milliarden Euro bei den gesetzlichen Krankenversicherungen. Das Sparpaket betrifft daher alle: Versicherte, die Pharmaindustrie, Kliniken und Praxen.
6: Diese Reform darf nicht beschlossen werden heute.
4: Vor dem Bundestag demonstrieren deswegen Psychotherapeuten, Pflegepersonal und Gewerkschaften. Auch drinnen im Parlament kommt Widerstand. Die Debatte emotional, hitzig und mit vielen Zwischen- und Ordnungsrufen.
7: Also es ist, glaube ich, nicht ganz so schwer zu verstehen, wenn man eine Frage stellt und die Ministerin die Frage beantwortet, dass man dann auch zuhört, selbst aus der Fraktion, die die Frage gestellt hat. Bitte.
4: Die Opposition ist sich inhaltlich einig wie nie. Britta Hasselmann von den Grünen.
8: Das Gesetz ist mit heißer Nadel gestrickt und es wird keine Effizienzgewinne geben und es wird keine Beitragsstabilität geben, sondern Krankenhausinsolvenzen, überlastete Hausärzte und verratene Psychotherapeutinnen und Therapeuten.
4: Auch Heidi Reicheneck von der Linken glaubt nicht daran, dass die Beiträge nicht weiter steigen.
9: Sie wollen stabile Beiträge. Ich verrate Ihnen, wie Sie die bekommen, wie Sie die sogar senken können. Mit einer Bürgerinversicherung, in die alle einzahlen, auf alle Einkommensarten, ohne Beitragsbemessungsgrenzen. Das wäre der richtige Weg.
4: Nicole Hess von der AfD warnt:
10: Das ist keine Reform, das ist eine Einladung zum Rückzug aus der Versorgung.
4: Das Paket sei nur ein erster Schritt, betont man selbst in der schwarz-roten Koalition. Etwa Dagmar Schmidt von der SPD.
11: Dieses Gesetz ist keine Gesundheitsreform. Dieses Gesetz ist auch kein Gesetz, wonach Verabschiedung die Sektkorken knallen.
4: Denn das Gesetz bedeutet für rund 75 Millionen Versicherte höhere Zuzahlungen bei Medikamenten. Die kostenfreie Mitversicherung von Ehepartnern wird eingeschränkt, beim Zahnersatz gekürzt. Alle sind gefordert. Das waren auch die Bundesländer. Politisch haben Union und SPD an einem Strang gezogen, auch im Bundesrat. Die Bundesländer hätten dort die GKV-Reform noch ausbremsen können, drohten, den Vermittlungsausschuss anzurufen. Aber dann kommt es anders.
12: Wer ist für die Anrufung des Vermittlungsausschusses? Das ist eine Minderheit. Der Vermittlungsausschuss ist nicht angerufen worden.
4: Auch die Hürde im Bundesrat ist genommen. Das hatte seinen Preis. Ein 550 Millionen Euro Angebot vom Bund an die Länder für Kliniken. Unklar bleibt, woher soll das Geld kommen? Fürs Erste ist das Sparpaket beschlossen. Ruhe kehrt damit wohl nicht ein.
3: Der Bericht von Sarah Beham. Eugen Brisch ist Vorsitzender der Deutschen Stiftung Patientenschutz. Mein Kollege Tim Krohn hat ihn gefragt, auf was sich die Mitglieder einer gesetzlichen Krankenversicherung denn nun einstellen müssen.
13: Naja, auf alle Fälle werden wir uns alle darauf einstellen, dass bestimmte Zuzahlungen höher sind. Wir werden uns darauf einstellen, dass wir mehr zu zahlen als Mitglieder zu haben. Das heißt, die Beiträge werden erhöht und was wirklich umgesetzt wird dann in der Praxis, wird sich zeigen, weil wir alle haben von Drohungen der Krankenhäuser gehört oder auch der Praxen, dass jetzt weniger Patienten tatsächlich einen Termin bekommen. Im Kern geht es um die Frage, ein Plus von 28% in den letzten 5 Jahren, haben das die Patientinnen und Patienten verursacht oder war es die Pharmaindustrie, die Krankenhäuser und die Praxen selbst, die das verursacht haben? Und genau an dem Kern, nämlich, dass wir weggaloppierende Ausgaben haben, die nichts mit den Einnahmen mehr zu tun haben, an diesem Kern hat leider das Gesetz nichts geändert.
14: Die Arztpraxen selber, die müssen sparen und möglicherweise kann ja auch einigen Krankenhäusern das Geld ausgehen. Also was käme da womöglich auf die Patienten zu?
13: Ich weiß gar nicht, ob die Arztpraxen so viel sparen müssen, weil tatsächlich...
14: Sie warnen immer davor, ne? Sie schlagen ja, ja laut Alarm.
13: Wir können jetzt mal auf den Kern gehen und der Kern ist, dass der Arzt die Patientinnen und Patienten in der Regel einbestellt und er bekommt für jeden Kontakt Geld. Das bedeutet, nicht die Qualität spielt eine Rolle, sondern wie oft kommt ein Patient in ein und dieselbe Praxis. Und genau das ist der Irrsinn an der Sache, an der Qualität. Das messen wir Leistungen überhaupt nicht, sondern wie oft ein Mensch zu einem Arzt geht. Und an diesem Grundproblem haben wir sowohl bei den Praxen als auch im Krankenhaus nichts geändert. Und genau das ist das Problem. Und deswegen galoppieren uns die Kosten weg, obwohl wir tatsächlich gerade den Krankenhäusern heute deutlich weniger Patienten versorgen als noch vor 5 Jahren.
14: Herr Brisch, wir haben ja schon ausführlich mal über die Arbeit in einer unabhängigen Patientenberatung berichtet. Welche Sorgen hören Sie denn aus solchen Einrichtungen?
13: Also das ist eine sehr interessante Frage, weil wir uns natürlich mit den Menschen beschäftigen, die hochbetagt sind. Und da stellen wir fest, dass das Gesundheitssystem genau für diese Gruppe ja am meisten auch aufbringen muss, was in der Natur der Sache ist. Wenn ich 80 plus bin, habe ich chronische Krankheiten, habe ich ganz bestimmte Entwicklungen, die letztendlich mich fordern. Und genau das Problem ist, dass die GKV auch nicht darauf eingegangen ist. Auch in diesem Reformgesetz gibt es keine strukturellen Verbesserungen, sondern es wurde nur gespart und gehofft, dass wir uns jetzt über eine Zeit retten, von denen ich heute schon weiß, wir werden spätestens in 2 Jahren die gleiche Diskussion führen, weil wir nicht nach Qualität bezahlen, sondern nach Quantität. Und das war nie gut.
14: Aber bei all dem, Herr Brisch, das Problem bleibt ja doch, wie es ist, wenn ich es richtig verstehe. Also wenn wir nicht sparen, dann steigen eben die Beiträge. Das ist ja auch bei der Pflege so. Also nochmal, was tun, wenn es nach Ihnen ginge?
13: Wenn die Ausgaben nicht gekoppelt werden an Qualität, sondern man sie letztendlich selber bestimmen kann als Leistungsanbieter, beispielsweise die Pharmaindustrie, dann wird uns das immer weggaloppieren. Wir haben die höchsten Kosten für Medikamente in ganz Europa, sogar fast auf der Welt. Und das hat alles die Gründe, dass wir ein teilweise Selbstversorgungssystem haben. Und da müssen wir uns nicht wundern, wenn wir jetzt etwas Wasser aus dem Teich lassen, dass die ganzen Frösche anfangen zu quaken. Die haben nämlich keine Lust, dass Wasser abgelassen wird.
3: Meint Eugen Brisch, er ist Vorsitzender der Deutschen Stiftung Patientenschutz.
15: Wir brauchen einen Einstieg, der die Leute reinzieht, damit sie nicht direkt weiter swipen.
16: Ich bin Simone Nebelsieg und arbeite in der Social-Media-Redaktion von NDR Info. Gerade auf sozialen Netzwerken kann ja jeder etwas als Information verbreiten, was vielleicht haltlos ist.
15: Ja, ich glaube, ich habe die Studie gefunden. Die musst du mir jetzt erstmal durchlesen.
16: Und da finde ich, ist es total wichtig, dass es Nachrichten- und Informationsangebote wie uns gibt.
15: Genau, das wäre eine Möglichkeit, das als Presenter-Reel zu machen.
17: Oh. Mhm, super Thema.
15: Ich schreibe dann ein Skript.
17: Ja.
15: Gucken wir nochmal, wo wir es nochmal nachschärfen können.
17: So.
15: Mhm. Willst du das mit reinnehmen?
17: Das mit dem Durchschnitt? Da verstehe ich jetzt den
15: Übergang
17: den
15: nicht.
17: Übergang nicht, genau.
16: Ja, also KI prüft keine Fakten, dafür sind wir da.
17: Gut, und dann, wo zeichnest du jetzt auf? Gehst du in das Studio?
15: Ja.
17: Cool.
15: Was haltet ihr davon? Wenn Medien
16: deswegen wird die KI meinen Job nicht so schnell ersetzen.
15: Schreibt es uns in die Kommentare.
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0: Es ist 23.15 Uhr.
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0: Er tritt nicht sofort zurück, aber nicht wieder an. Berlins regierender Bürgermeister Kai Wegner zieht die Spitzenkandidatur zurück. Im September wird in Berlin ein neues Abgeordnetenhaus gewählt und Hintergrund ist sein Krisenmanagement beim Blackout in der Hauptstadt im Winter. Im Wahlkampf kamen nun neue Details heraus. So hatte Wegner am ersten Tag des Stromausfalls nicht so schnell telefoniert, wie er zunächst behauptet hatte. Er war ja auch Tennis spielen gegangen und hatte sich nicht um die Betroffenen gekümmert. Und daran gab es große Kritik und Rücktrittsforderungen auch aus der Jungen Union. Aus Berlin berichtet Thorsten Gabriel.
2: Äußerlich wirkt Kai Wegner etwas angefasst, aber darum bemüht, ruhig wie immer zu erscheinen, als er ans kleine Pult im großen Saal der Parteizentrale der Berliner CDU tritt und in Kameras und Mikrofone sagt, was alle erwartet hatten.
3: Ja, ich habe kommunikative Fehler gemacht. Und das war auch Mist. Und ich ärgere mich am meisten darüber. Aber meine Damen und Herren, wenn ich feststelle, dass ich mit den Themen, die entscheidend sind für die Menschen, nicht mehr durchdringe, dann muss es Konsequenzen geben. Denn die Stadt Berlin ist wichtiger als eine Person und die Stadt Berlin, die Berlinerinnen und Berliner sind mir wichtiger als meine Person.
2: Und so verkündet der 53-Jährige seinen Rückzug von der Spitzenkandidatur für die Berliner CDU. Regierungschef will er bis zu einer neuen Regierung bleiben. Mittelfristig will er auch den Chefposten der Landespartei abgeben. Für Wegner ist es das Ende eines bemerkenswerten Absturzes, der am Jahresbeginn seinen Anfang genommen hatte. Am ersten Tag des Anschlags auf das Berliner Stromnetz zeigte er wenig Präsenz, behauptete aber hinterher zunächst, hinter verschlossenen Türen unermüdlich telefoniert zu haben. Später musste er nicht nur einräumen, dass er zwischendurch auch Tennis gespielt hatte, sondern bis zum Mittag gar keine Telefonate geführt hatte. Weitere Fehlentscheidungen folgten in diesem Jahr und zuletzt schlug dies auch in Umfragen durch. Seine CDU stürzte von Platz 1 auf Platz 4 ab. Der Druck aus den Reihen der Berliner CDU-Kreisvorsitzenden wurde immer stärker. Sie seien es auch, die nun das weitere Vorgehen beraten müssten, sagt Wegner.
3: Das alles Entscheidende ist, dass die CDU sich jetzt sehr, sehr schnell hinter einem Kandidaten oder einer Kandidatin versammelt und dann geschlossen in diesen Wahlkampf geht. Unsere Verantwortung heißt, ein linkes Bündnis zu verhindern.
0: Der regierende Bürgermeister von Berlin gibt seine CDU-Spitzenkandidatur auf, Thorsten Gabriel berichtete. Es ging eigentlich nicht darum, dass Wegner während des Stromausfalls Tennis gespielt hat. Es ging darum, dass Wegner die Unwahrheit gesagt hat. Im RBB-Fernsehen hat Leonie Schwarzer die Politikwissenschaftlerin Julia Reuschenbach gefragt, ob Wegner unterschätzt hat, wie wichtig Glaubwürdigkeit ist.
4: Ich weiß nicht, ob er es unterschätzt hat. Vielleicht ist es ein tragisches Gesamtbild gewesen, aber es ist auf jeden Fall ein Zeichen davon, dass an entscheidenden Stellen im Grunde die Sensibilität und auch der Instinkt dafür gefehlt haben, was solche Krisensituationen eben auch mit Menschen machen und was Menschen deshalb auch von denen, die Verantwortung tragen, erwarten. Und wie Sie sagen, ich glaube, es ist nicht der Fehltritt an sich, dass man was macht, wie es nicht sein soll und sich dafür womöglich auch entschuldigt, sondern Lügen und falsche Angaben deuten eben an, da fehlt es an Integrität, da fehlt es an Verlässlichkeit. Und letztlich, wie im Privatleben auch, stellen sich Menschen die Fragen, kann das dann nicht jedes Mal wieder passieren, wenn der uns auch weiter regiert, wenn wir vielleicht die nächste Krise erleben oder wenn irgendwas in Berlin los ist. Und das schädigt sozusagen ist wie so ein Erosionsprozess. Der hat im Januar eingesetzt, hat sich über andere Ereignisse fortgesetzt und irgendwann kann man das nicht mehr stoppen. Und das wäre ein großer Malus, also ein richtiger Rucksack gewesen, mit dem man jetzt versucht hätte, diesen Wahlkampf zu bestreiten. Insofern würde ich sagen, kam das jetzt gerade noch rechtzeitig womöglich, aber vielleicht auch schon einen Moment zu spät.
5: Was bedeutet das jetzt für die Wahlkämpfer in dieser Zeit? Die haben jetzt nur noch wenige Wochen. Was bedeutet das für den Wahlkampf?
4: Ja, das ist natürlich eine Bürde für den Wahlkampf, weil das Thema, also dieser Wechsel jetzt natürlich auch erstmal die Wahlkampfstände dominieren wird. Das ist eine spannende Aufgabe, die vor diesen Menschen liegt, die jetzt an den Wahlkampfständen stehen.
0: Die Politikwissenschaftlerin Julia Reuschenbach. Stefan Evers soll es wuppen und für Kai Wegner einspringen als CDU-Frontmann für die Abgeordnetenhauswahl. Das empfehlen jedenfalls die mächtigen Berliner CDU-Kreisvorsitzenden. Und damit hätte Evers noch einen dritten Job, denn Finanz- und Kultursenator ist der 46-Jährige ja sowieso schon. Jetzt also noch CDU-Spitzenkandidat. Wer ist dieser Mann, der sich davon nicht abschrecken lässt? Angela Ulrich.
6: Stress lässt sich Stefan Evers selten anmerken. Als der Finanzsenator unverhofft noch die Kulturverwaltung dazu bekommt, im April wegen Rücktritt von Vorgängerin Wedel Wilson, da lächelt er.
7: Die Aufgabe ist noch spannender als vorher, die Themenvielfalt noch größer, aber damit natürlich auch der Reiz.
6: Ironisch gemeint, Stefan Evers kann witzig sein, aber er ist auch einer, der Arbeit nicht scheut, auch an ungewöhnlichen Orten, zum Beispiel in einem Fast-Food-Restaurant in Neukölln. Parteikollege Christoph Förster hatte im Mai zum Burger-Dialog eingeladen. Klare Sache, das ist was für Evers.
7: Das mache ich gerne und ich mache es auch mit guter Tradition, schon gar nicht nur vor Wahlen oder dergleichen. Ich denke, für uns ist wichtig, dass wir eine gute Erdung haben und auch wissen, was die Menschen bewegt, wenn wir für sie Politik machen sollen.
6: Geerdet ist Stefan Evers. Der 46-Jährige wuchs im tiefschwarzen Paderborn auf. In Potsdam hat er dann Jura studiert. Seit mehr als einem Vierteljahrhundert lebt er in Berlin. Dass er schwul ist, stellt Evers nicht ins Schaufenster, versteckt sich aber auch nicht. Im Abgeordnetenhaus sitzt er seit 15 Jahren, mal als Vizefraktionschef, dann als Fraktionsgeschäftsführer. In der Landes-CDU war er Generalsekretär und hat die CDU-Kampagne verantwortet, die bei der Wiederholungswahl 2023 den Sieg und Kai Wegner ins Rote Rathaus gebracht hat. Also immer Jobs mit einiger Verantwortung, aber nicht ganz in der ersten Reihe. Dabei sagt sein Parteifreund Förster, der ihn zum Bürgerdialog holte,
8: brillant, eines der größten politischen Talente innerhalb der CDU Berlin.
6: Als Finanzsenator versucht Evers, Berlins Megaschulden in den Griff zu kriegen.
9: Glauben Sie keinem, der irgendwas verspricht, was zusätzliches Geld kostet. Ich kann mit Sicherheit versprechen, dass es nicht da sein wird.
6: Evers bringt zwei Doppelhaushalte über die Bühne, fordert Einsparungen. Als Kultursenator legt sich Evers aber auch für Projekte ins Zeug. Ein neuer Ort für die ZLB, die Zentral- und Landesbibliothek am Alex, die Verhandlungen laufen.
9: Also ich verbreite auch gerne gute Laune, aber meist bin ich dann derjenige, der doch den ein oder anderen Tropfen Wasser in den Wein zu gießen hat.
6: Stefan Evers gilt als klug, integer, fix, vor allem extrem loyal. Schon länger wurde sein Name genannt, wenn es um die Nachfolge von Kai Wegner ging. Ob ihm das schmeichelt oder es ihn nervt?
7: Mich nervt.
6: Das hat Evers noch im Mai gesagt. Jetzt hat er sich in die Verantwortung nehmen lassen und zum Doppeljob Finanz- und Kultursenator noch den als CDU-Spitzenkandidaten dazu bekommen. Kommissarischer Landesparteichef könnte er auch noch werden. Die Berliner CDU setzt mit Volldampf auf Stefan Evers und mit einer großen Portion Hoffnung.
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0: Rund zwei Monate vor der Abgeordnetenhauswahl hat Berlins regierender Bürgermeister Kai Wegner also die Reißleine gezogen. Wegner tritt nicht mehr als Spitzenkandidat für die Berliner CDU an. Jan Menzel kommentiert.
10: Für diesen Stunt der Berliner CDU gibt es kein Drehbuch und auch keine Garantie auf ein Happy End. Dafür wabern die Affäre um den regierenden Bürgermeister und sein Krisenmanagement beim Mega-Stromausfall zu Jahresanfang schon zu lange durch die Stadt. Immer wieder kamen neue, verstörende Details ans Licht, die das Vertrauen in Kai Wegner nachhaltig erschütterten. Wer einmal lügt, dem glaubt man nicht, trompetet die Linke lustvoll und trifft damit nicht nur den Ton bei den eigenen Anhängern. Auch CDU-Wählerinnen und Wähler wenden sich in Scharen ab. Die letzten Umfragen waren für die Partei, ihre mächtigen Mandatsträger und nicht zuletzt Kai Wegner ein Weckruf, den sie nicht länger überhören konnten. Der regierende Bürgermeister und CDU-Landesvorsitzende hat mit seinem Rückzug von der Spitzenkandidatur das einzig Richtige getan, wenn auch viel zu spät. Mit einer Mischung aus Sturheit, mangelnder Einsicht und Realitätsverlust hat er sich an das Amt geklammert und darauf gehofft, dass es mit dem Durchwursteln schon klappt und seine Partei vor dem Risiko zurückschreckt, ihn gut zwei Monate vor der Abgeordnetenhauswahl aus dem Rennen zu nehmen. Doch auch die Mächtigen in der Berliner CDU müssen sich fragen lassen, warum sie eigentlich so lange zu oder doch eher weggeschaut haben. Vor einem Monat noch wurde Wegner auf einem Landesparteitag beklatscht, bejubelt und mit einem rekordverdächtigen Ergebnis zum Spitzenkandidaten gekürt. Dabei lagen schon damals alle Ungereimtheiten, Halbwahrheiten und Versäumnisse auf dem Tisch. Es gehe darum, Schaden von der Demokratie abzuwenden, haben mehrere CDU-Mitglieder nun im Entwurf eines offenen Briefes geschrieben, der mit dafür sorgte, dass Wegner seinen Rückzug erklärte. Schaden für die Demokratie, das klingt vielleicht etwas abstrakt, tatsächlich ist aber genau das die Gefahr. Anders als von der CDU und auch von Wegner noch im Abgang behauptet, bedroht nicht eine Linkspartei im Höhenflug, die dem Mietenwahnsinn notfalls mit der Enteignung großer Immobilienkonzerne begegnen will, die Demokratie. Die eigentliche Gefahr geht von der extremen AfD aus. Sie hat sich schon jetzt im Windschatten der Affäre gemausert und hätte sehr wahrscheinlich davon profitiert, wenn sich noch mehr bürgerliche und konservative Wählerinnen und Wähler bitterlich enttäuscht von der CDU abgewendet hätten. Mit Kai Wegner an der Spitze wäre die CDU bei der Wahl im September unweigerlich auf einen politischen Totalschaden zugesteuert. Das Risiko, kurz vor knapp den Spitzenkandidaten zu wechseln, ist dagegen geradezu überschaubar. Und nicht nur für die CDU, sondern auch für Berlin eine Chance.
0: Die Meinung von Jan Menzel.
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11: Mit Mads Nicholson. Diese Spanier sind wirklich unglaublich. Schon wieder mit einem ganz späten Tor durch Mikel Merino eine Runde weiter. Spanien hat Belgien im WM-Viertelfinale mit 2:1 besiegt und steht im Halbfinale. Michael Augustin berichtet aus Los Angeles.
12: Wie schon gegen Portugal im Achtelfinale hat auch Mikel Merino als Joker dieses Spiel entschieden. Sein Tor in der 88. Minute war das 2:1 gegen Belgien. Ein verdienter Erfolg vor mehr als 70.000 Zuschauern in Los Angeles. Spanien war dominant, Belgien versuchte nur den eigenen Strafraum zu verteidigen. Der Europameister war nach 30 Minuten durch Fabian Ruiz in Führung gegangen. Der Ausgleich für Belgien überraschend in der 41. Minute durch das Kopfballtor von Charles de Ketelare. Da musste Belgien auswechseln. Courtois, der Super-Tor. Da musste verletzt runter. Die Nummer 2 Lammens kam und die ließ einen doch recht harmlosen Schuss abprallen. Und da war Merino Herbstauber zur Stelle in der 88. Minute. Matchwinner zum 2:1.
11: Am Dienstag um 21 Uhr deutscher Zeit treffen Spanien und Frankreich dann im Halbfinale aufeinander. Vorher stehen noch 2 Viertelfinalpartien an. England trifft auf Norwegen. Weltmeister Argentinien spielt gegen die Schweiz. 31 Jahre lang hat es gedauert, bis mal wieder ein deutscher Tennisprofi ins Herrenfinale von Wimbledon einzieht. Boris Becker war 1995 der Letzte. Jetzt folgt ihm Alexander Zverev, der das wohl beste Jahr seiner Karriere spielt und sich damit Anrufe von höchster Stelle verdient hat. Ina Kast berichtet vom Halbfinale aus Wimbledon.
13: Seit fast 2 Wochen ist Alexander Zverev offline. Sein Handy ist aus. Nichts kommt an, nichts geht raus. Und trotzdem hat Bundeskanzler Friedrich Merz einen...
0: Achtung, es gibt einen Falschfahrer auf der A4 Görlitz Richtung Dresden. Zwischen Ohorn und Pulsnitz kommt Ihnen ein Falschfahrer entgegen. Fahren Sie äußerst rechts, überholen Sie nicht. Auf der A4 Görlitz Richtung Dresden zwischen Ohorn und Pulsnitz ist ein Falschfahrer unterwegs. Vorsicht hier bitte in beiden Richtungen.
13: Dabei sein. Und dass die Atmosphäre dort ganz besonders ist, hat Zverev schon beim Einlaufen im Halbfinale gegen Arthur Ferry gemerkt. Das britische Publikum wurde aber irgendwann immer leiser. Zverev einfach zu stark für den britischen Außenseiter. Das Match hat nur etwas mehr als 2 Stunden gedauert. Zverevs Jubel nach dem verwandelten Matchball fiel erstaunlicherweise ziemlich verhalten aus.
14: Also ich bin im Finale, ich habe das Turnier noch nicht gewonnen. Deswegen bin ich natürlich sehr glücklich, im Finale zu sein, aber das Turnier geht weiter. Und am Sonntag ist das größte Match.
13: Und damit er topfit ist, wird er wieder versuchen, 10 Stunden Schlaf pro Nacht zu kriegen. Und auch am Tag vor dem Finale soll alles weiter genau nach Plan laufen.
14: 11 frühstücken, um 3 Mittagessen oder um 3.30 Uhr Mittagessen und dann irgendwie 8:30 Abendessen. Also das ist jetzt für mich so der normale Tag. Ich werde aufschlafen, ich morgen in Ruhe wahrscheinlich von 1 am Nachmittag trainieren und meine Sachen vernünftig machen.
13: Das Handy bleibt natürlich auch aus. Sollte Zverev im Finale tatsächlich gegen Jannik Sinner gewinnen, kann der Bundeskanzler ja auch persönlich gratulieren.
11: Der belgische Radprofi Tim Mellier hat eine der wenigen Chancen für die Sprinter bei der Tour de France genutzt. Er gewann die 7. Etappe im Massensprint. Die deutschen Hoffnungen haben sich nicht erfüllt. Holger Gersker ist ARD-Reporter bei der Tour. Warum hat es mit dem deutschen Etappensieg nicht geklappt?
15: Ja, irgendwie hat man das Gefühl, irgendwas Kleines fehlt dann immer. Bei Max Kanter war es auf dieser Etappe nach Bordeaux definitiv die Positionierung. Er war schlicht und ergreifend zu weit hinten, als diese schnelle Finale begann. Dann eine wirklich, wirklich gute Endgeschwindigkeit entwickeln, wurde er leicht aufgehalten durch einen Rempler eines Franzosen, Dorian Godin. Und dann wäre er vielleicht noch Zweiter oder Dritter geworden, aber zum Sieg fehlte halt die Positionierung. Er ist trotzdem sehr konstant mit Platz 2 und Platz 4. Für Bauhaus war gut positioniert, er ist Sechster geworden, aufsteigende Tendenz. Und bei Pascal Ackermann, der wirklich eine sehr aussichtsreiche Position hatte, vor dem letzten Kilometer muss man sagen, da fehlt die Geschwindigkeit. Deswegen ist er eben Zwölfter geworden.
11: Das gelbe Trikot des Gesamtführenden behält der große Dominator und Tourfavorit Tadej Pogacar aus Slowenien.

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1: Um 23.30 Uhr mit Gabriela Kühne. Gut zwei Monate vor der Abgeordnetenhauswahl tauscht die Berliner CDU ihren Spitzenkandidaten aus. Jetzt soll Finanzsenator Evers die Partei in den Wahlkampf führen. Dafür haben sich am Abend die Kreisvorsitzenden der Hauptstadt-CDU ausgesprochen, wie Fraktionschef Stettner im RBB bestätigte. Zuvor hatte der regierende Bürgermeister Wegner seinen Rückzug bekannt gegeben. Wegner gab damit dem Druck nach, der durch die Diskussionen über seine widersprüchlichen Angaben zu seinem Krisenmanagement während des großen Stromausfalls Anfang des Jahres entstanden war. Die Abholzung des Regenwalds im brasilianischen Amazonasgebiet hat in der ersten Jahreshälfte offenbar den niedrigsten Stand seit Beginn der Aufzeichnungen erreicht. Diese hatten 2016 begonnen. Aus der Nachrichtenredaktion Jonas Valentin Weber.
2: Von Januar bis Ende Juni wurden fast 1300 Quadratkilometer Regenwald gerodet, erklärte das Nationale Institut für Weltraumforschung. Laut den Wissenschaftlern entspricht das einem Rückgang von 38% im Vergleich zum Vorjahreszeitraum. Der linksgerichtete Präsident Lula hatte angekündigt, die illegale Abholzung des Amazonaswaldes bis 2030 komplett zu stoppen. Im Oktober stellt er sich zur Wiederwahl. Der Amazonas gilt als grüne Lunge des Planeten. Sein Regenwald nimmt in gigantischen Mengen Kohlendioxid aus der Erdatmosphäre auf und wirkt damit der Erderwärmung durch dieses Treibhausgas entgegen.
1: Nach dem Tod einer rechtspopulistischen Politikerin in Großbritannien geht die Polizei von einem Tötungsdelikt aus. Ein Tatverdächtiger wurde festgenommen. Aus London Lisa Maria Röhling.
3: Die Gründe für die Tat sind aktuell noch unklar. Die 78-jährige Anne Widdecombe war am Donnerstag tot in ihrem Haus im Süden Englands gefunden worden. Laut den Ermittlern habe sie heftige Verletzungen erlitten. Die Polizei teilte nun mit, ein 26-jähriger weißer Brite sei im Zusammenhang mit der Tat festgenommen worden. Ein terroristisches Motiv sei ausgeschlossen worden. Auch Anhaltspunkte für eine politisch motivierte Tat gebe es derzeit nicht. Die Ermittlungen dauern an. Anne Widdecombe war seit 2023 Sprecherin für Immigration und Justiz der rechtspopulistischen Partei Reform UK.
1: Die drei belgischen Landesteile haben sich darauf geeinigt, eine Maut für Fahrzeuge bis 3,5 Tonnen einzuführen. Der zuständige wallonische Minister erklärte, jeder, der die Straßen des Landes nutze, müsse einen fairen Beitrag zu deren Unterhalt leisten. Die Maut soll ab 1. Januar 2027 für alle Autofahrer gelten, egal ob Belgier oder Ausländer. Die Vignette kostet zwischen 90 und 125 Euro pro Jahr. Das Wetter in Deutschland. Nachts bleibt es trocken, gebietsweise Nebel, Tiefstwerte 19 bis 10 Grad. Morgen überwiegend sonnig, im Norden und Osten Wolken, im Osten einzelne Schauer, Höchstwerte 22 Grad an der Nordsee bis 35 Grad im Südwesten. Am Sonntag heiter im Osten vereinzelt Schauer bei 25 bis 35 Grad. Das waren die Nachrichten.
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4: Und da haben wir weiterhin den Falschfahrer auf der A4 Görlitz Richtung Dresden. Zwischen Ohorn und Pulsnitz kommt Ihnen ein Falschfahrer entgegen. Fahren Sie äußerst rechts, überholen Sie nicht. Auf der A4 Görlitz Richtung Dresden zwischen Ohorn und Pulsnitz ist ein Falschfahrer unterwegs. Vorsicht hier bitte in beiden Richtungen. A3 Köln Richtung Frankfurt zwischen Bad Honnef-Linz und Neustadt-Wied 3 Kilometer Stau. A3 jetzt Nürnberg Richtung Passau zwischen Metten und Hengersberg 4 Kilometer Stau. A5 Frankfurt Richtung Kassel zwischen Nordwestkreuz Frankfurt und Bad Homburger Kreuz 7 Kilometer Stau wegen Fahrbahnerneuerungsarbeiten noch bis 7 Uhr. Auf der A6 Nürnberg Richtung Pilsen wird zwischen Altdorf, Leinburg und Ahlfeld der Verkehr über den Standstreifen geleitet. Es gibt einen Stau an der Stelle, die Umleitung führt über die U41A. A7 Hannover Richtung Kassel zwischen Dreieck Hannover Süd und Hildesheim-Drispenstedt 3 Kilometer Stau. Die A27 Bremerhaven Richtung Bremen ist zwischen Hagen und Uttlede wegen Bergungsarbeiten gesperrt. Die Umleitung führt in Richtung Bremen über Rechtenfleter Moor und Uttlede. Die A37 Hannover-Messe Richtung Burgdorf ist zwischen Kreuz Hannover-Kirchhorst und Weinhorn wegen einer Nachtbaustelle gesperrt.
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4: mit Jochen Fischer im Studio. Das Schloss Bellevue ist Teil jeder Stadtrundfahrt durch Berlin. Hier mitten im Tiergarten residiert der Bundespräsident oder besser gesagt residierte. Denn das Gebäude muss saniert werden und deshalb hat das deutsche Staatsoberhaupt jetzt eine neue Bleibe, ein neues Bürogebäude, nur gut einen Kilometer vom Schloss Bellevue entfernt. Eine Architekturkritik von Dietrich Karl Meurer.
5: Modern, mit bunten Fassadenelementen und direkt an der Spree gelegen, zwischen Berliner Hauptbahnhof und Kanzleramt. Der neue Amtssitz des Bundespräsidenten wirkt eher nüchtern als repräsentativ. Manch Passant rätselt noch über das Gebäude.
6: Man könnte sich eher denken oder vorstellen, dass es vielleicht eine Jugendherberge ist oder Krankenkassenzentrale.
7: Eher nichtssagend im Vergleich zu dem, wo er sonst residiert.
8: Ich meine, die Lage gegenüber vom Kanzleramt, das hat auf jeden Fall viele Vorteile, glaube ich.
9: Entspricht halt unserer Republik. Bescheiden.
5: Das neue Domizil unterscheidet sich deutlich vom 1785 erbauten Schloss Bellevue. Protokollchefin Maike Liebschner erklärt:
10: Es ist kein Schloss, es ist kein Stuck, es ist kein Gold, es ist kein Prunk, sondern es ist ein modernes, zeitgemäßes Gebäude.
5: Sichtbeton prägt viele Bereiche. In dem Bau sollen Staatsgäste empfangen werden, Ministerinnen und Minister sollen hier vereidigt werden. Auch der Weg der Besucher unterscheidet sich von Bellevue.
10: Im Schloss mussten die Gäste in das erste Obergeschoss gehen, genau 34 Stufen über eine sehr repräsentative Treppe nach oben gehen. Hier fahren wir in eine sehr schöne Etage, in die 6. Etage und haben dafür 3 Fahrstühle zur Verfügung.
5: In der 6. Etage liegt ein halbrunder Veranstaltungssaal. Er gehört zu den wichtigsten Räumen des neuen Amtssitzes. Hier sind Empfänge, Konzerte und Ordensverleihungen geplant. Von dort aus reicht der Blick über das Regierungsviertel.
10: Man sieht das Kanzleramt, man sieht den Reichstag, man sieht eine Botschaft, man sieht ein Ministerium, man sieht die Bundespressekonferenz. Mehr als hier im politischen Berlin geht nicht.
5: Hinter den Kulissen lief der Umzug seit Wochen. Möbel, Akten, Computer, Kunstwerke und Küchenausstattung mussten an den neuen Standort gebracht werden. 900 Umzugskartons. Auch der Weinkeller mit rund 5000 Flaschen zog um, erzählt Chefkoch Jan-Göran Barth.
11: Wir haben aus allen Weinanbaugebieten Weine da, ob es aus Sachsen ist, aus Württemberg, aus Rheinhessen, von der Hessischen Bergstraße. Also wir wollen ja das gesamte Land präsentieren und nicht nur einzelne Weingüter.
5: Der Umzug wurde notwendig, weil Schloss Bellevue und das Bundespräsidialamt nach mehr als 30 Jahren grundlegend saniert werden müssen. Die Arbeiten kosten mehrere hundert Millionen Euro. Einschließlich Reserven für Risiken und steigende Baupreise nähert sich das Vorhaben der Milliardengrenze. Rund 8 Jahre sind für die Sanierung eingeplant. So lange arbeitet der Bundespräsident vom Spreebogen aus. Danach soll Schloss Bellevue wieder Sitz des Staatsoberhaupts werden. Für Frank-Walter Steinmeier ist der Abschied von Bellevue allerdings endgültig. Seine Amtszeit endet nächstes Jahr.
4: Das waren Informationen aus Berlin von Dietrich Karl Meurer.
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4: Die Europäische Kommission geht gegen den US-Digitalkonzern Meta vor. Das Unternehmen habe gegen das EU-Gesetz über digitale Dienste verstoßen, teilte die Brüsseler Behörde mit. Die Designs von Instagram und Facebook würden süchtig machen. Das Prüfverfahren läuft schon einige Zeit und nun hat der Konzern Gelegenheit, die Vorwürfe aus Brüssel zu entkräften oder muss mit finanziellen Konsequenzen rechnen. Andreas Meyer-Feist berichtet.
12: Ein Sprecher der EU-Kommission leitete die Erklärung zu Meta ein mit einer Feststellung aus dem digitalen Alltag.
13: Especially children have already been dragged into endless scrolling on Instagram or Facebook for hours and hours.
12: Insbesondere Kinder hätten sich schon stundenlang in das endlose Scrollen auf Instagram oder Facebook hineinziehen lassen.
13: This is the result of Meta's key features such as autoplay, highly personalized recommender systems and push notifications.
12: Das sei das Ergebnis von bestimmten Schlüsselmerkmalen wie etwa Autoplay, hochgradig personalisierten Empfehlungssystemen und Push-Benachrichtigungen.
13: Our investigation shows that Meta has not properly assessed these risks.
12: Der US-Konzern habe mögliche negative Auswirkungen auf das physische und psychische Wohlbefinden nicht ausreichend bewertet. Nun wartet die EU-Kommission auf entsprechende Änderungen des Angebots, damit es dem EU-Gesetz über digitale Dienste entspricht. Derzeit sei das nicht der Fall. Funktionen wie Autoplay und Push-Benachrichtigungen versetzten das Gehirn in eine Art Autopilot-Modus, heißt es in Brüssel. Die Folge sei eine fast schon zwanghafte Nutzung. Vor allem Kinder und Jugendliche würden immer wieder Neues geboten bekommen und dann nicht loskommen vom Handy. Meta verwies in einer ersten Reaktion auf die sogenannten Teen-Konten. Die würden Kinder und Jugendliche automatisch schützen. Eltern hätten die Kontrolle über diese Zugänge, hieß es in einer Erklärung des Unternehmens. Tatsächlich hatte der Konzern schon bei Beginn der EU-Untersuchungen versucht, die Bedenken der Kommission mit diesen neuen Angeboten zu entkräften. Doch den Brüsseler Prüfern reicht diese Form der Online-Kontrolle nicht aus. Die Einstellungen ließen sich zu leicht wieder deaktivieren. Die Möglichkeiten, die Eltern hätten, seien ebenfalls unwirksam. Man müsse Experte sein, um die Kontrolleinstellungen überhaupt zu finden und tatsächlich zu aktivieren. Das reiche nicht aus, um das EU-Gesetz für digitale Dienste zu erfüllen. Meta wurde aufgefordert, nachzubessern. Endlos Feeds auf Instagram und Facebook müssten standardmäßig ausgeschaltet werden. Weigert sich der Konzern, etwas an den Angeboten zu ändern, droht ein Bußgeld. Und das könnte bis zu 6% des weltweiten Jahresumsatzes ausmachen.
4: EU-Kommission droht Meta mit harten Strafen, der Bericht von Andreas Meyer-Feist. 5 Monate lang bis zum 12. Dezember will die Deutsche Bahn die Strecke auf der rechten Rheinseite sanieren. Dann fahren auf 160 Kilometern zwischen Troisdorf und Wiesbaden nur noch dieselbetriebene Baustellen und Zulieferzüge statt der üblichen Güter- und Personenzüge. Himmlische Ruhe im Bahnlärm geplagten Mittelrheintal, könnte man meinen. Aber Andreas Kriesam hat auch andere Stimmen gehört. Am Bahnhof in Kamp-Bornhofen klang es Anfang der Woche noch so.
14: In der Bahnhofstraße zerrt der Hund von Svenja Schlepper an der Leine. Er will heim, in sein Körbchen, da wo es etwas ruhiger ist. Die 26-Jährige hofft, dass es insgesamt ein bisschen weniger laut wird, wenn die Strecke erstmal stillgelegt ist.
15: Für uns, weil wir direkt an der Bahn wohnen, wird es wahrscheinlich vielleicht wirklich ein bisschen ruhiger. Dadurch, dass dann eben keine Güterzüge mehr fahren, dann wird hier nicht mehr so viel Lärm auf jeden Fall sein bei uns direkt an der Wohnung. Von der anderen Seite wird es auf jeden Fall auch rüberkommen. Also da wird man auf jeden Fall noch was hören.
14: An himmlische Ruhe glaubt auch Bahnanlieger Herbert Weinand nicht.
16: Ich bin ja jetzt Anwohner, 50 Meter von der Bahn weg. Die Züge fahren ja wahrscheinlich irgendwo anders. Ich nehme an, auf der anderen Rheinseite. Da wird der Lärm nicht viel weniger werden. Vielleicht ein bisschen gedämpfter, weil er ein bisschen weiter weg ist. Aber das wird genauso laut sein wie jetzt momentan auch. Durch das Tal, das schallt hoch von einer Bergseite an die andere und ist im Dorf genauso zu hören.
14: Skeptisch bleibt auch Willi Pusch. Er kämpft mit einer Bürgerinitiative schon seit Jahren gegen den Bahnlärm im Mittelrheintal. Es würden während der Bauarbeiten künftig zwar keine Züge im Minutentakt mehr fahren, aber
17: der eine Lärm löst den anderen ab. Bei so einem Bauzug hat eine Länge von ungefähr 1 Kilometer und hinten dran sind Schwellen, Schienen, alles ist auf diesen Zug drauf und da werden die Schwellen rausgeholt. Die neuen Schwellen werden eingefügt und anschließend die Schienen oben drauf. Also da entsteht schon sehr viel Lärm, vor allen Dingen in den Nachtstunden. Die arbeiten ja rund um die Uhr.
14: Mehr Lärm fürchten die Anwohner auf der linken Rheinseite, denn über diese Strecke werden Güter- und Personenzüge umgeleitet. Helga und Hans-Josef Gärtner vom Hotel Lorelei Blick in St. Goa sind nicht begeistert.
18: Wir schauen, was wir dann zu hören bekommen im wahrsten Sinne des Wortes und auch was wir spüren werden, denn die Bahn macht ja nicht nur Lärm, sondern bringt ja auch Bewegung ins Haus.
19: Erstmal eine akustische Belastung. Darüber hinaus ist es auch so, dass alles am Vibrieren ist. Und wenn jetzt noch mehr Güterzüge kommen, erwarte ich davon nicht viel Gutes.
14: 20 Kilometer reinabwärts in Spey wohnt Hanna Deilig. Wie wird es denn werden, wenn auf der anderen Seite gebaut wird?
20: Sehr laut. Wir können es aber nicht ändern. Es muss ja sein. Drüben die Strecke ist ja total kaputt und kann ja nur gemacht werden, indem das über unsere Seite rübergeleitet wird.
14: Lärmtechnisch verheißt die Zukunft nichts Gutes. Wenn die rechte Rheinseite fertig ist, kommt die linke dran. Und die Befürchtung von Willi Pusch?
17: Also wird die nächsten 2 Jahre hier sehr heftig werden.
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4: Robert Habecks Heizhammer ist Geschichte. Die schwarz-rote Koalition hat heute die Regelungen der Vorgängerregierung zum Heizen zurückgenommen und durch neue Bestimmungen ersetzt. Kritiker sagen, damit verspiele die Bundesregierung wertvolle Zeit beim Klimaschutz. Doch am Ende sagten Bundestag und Bundesrat ja. Jetzt heißt das ganze Gebäudemodernisierungsgesetz, mit dem der Weiterbetrieb und Neueinbau von Gas- und Ölheizungen erlaubt wird. Lissi Kaufmann.
21: Wer künftig neue Öl- und Gasheizungen einbauen will, soll das tun können. Und zwar langfristig. Das neue Gebäudemodernisierungsgesetz macht es möglich, unter der Bedingung, dass ab 2029 stufenweise mehr klimafreundliche Brennstoffe zum Einsatz kommen. Die bisherige Vorschrift, dass neue Heizungen mit 65% erneuerbaren Energien betrieben werden müssen, entfällt. Damit setzt die schwarz-rote Koalition ihr Versprechen aus dem Koalitionsvertrag um, das alte Heizungsgesetz abzuschaffen. Der stellvertretende Vorsitzende der Unionsfraktion Müller verteidigt das Gesetz. Man ersetze Bevormundung durch Wahlfreiheit.
2: Das ist ein gutes Gesetz für Deutschland, ein gutes Gesetz für den Klimaschutz und ein gutes Gesetz für die Freiheit.
21: Die SPD verweist auf den Schutz für Mieter, wenn deren Vermieter sich für eine neue Gas- oder Ölheizung entscheiden. Dann müssen Vermieter einen Teil der Heizkosten übernehmen. Der Linkspartei geht das nicht weit genug. Sie warnt davor, dass die, Zitat, vorgegaukelte Freiheit im Heizungskeller zu falschen und teuren Entscheidungen führen könne. Die AfD spricht von einem Heizungshammer 2.0. Sie kritisiert, dass es nicht genügend klimaneutrale Brennstoffe für Öl- und Gasheizungen geben werde, um die Anforderungen zu erfüllen. Die Grünen-Abgeordnete Verlinden wirft der Bundesregierung vor, die, Zitat, schlechteste Wirtschaftspolitik aller Zeiten zu machen und die Klimaziele krachend zu verfehlen.
3: Sie sind klimapolitisch nicht zu langsam unterwegs. Nein, Sie sind im Rückwärtsgang unterwegs. Wachen Sie endlich auf!
21: Deutschland will ab 2045 klimaneutral sein. Die Bundesregierung will, dass dann nur noch klimafreundliche Brennstoffe verkauft werden dürfen. Ein entsprechendes Gesetz soll aber erst nach der Sommerpause erarbeitet werden.
4: Deutschland steht in den kommenden Tagen wieder eine Hitzewelle bevor. Ganz so heiß wie Ende Juni wird es nicht werden, aber im Südwesten sind Temperaturen bis 38 Grad vorhergesagt. Ende Juni gab es durch die Rekordtemperaturen nach Schätzungen des Robert-Koch-Institutes 5100 Hitzetote. Über die Gefahren von Hitze hat mein WDR-Kollege Robert Meyer mit Christoph Specht gesprochen. Er ist Arzt und Medizinjournalist. Wie berechnet man eigentlich die Zahl der Hitzetoten?
22: Ja, der Laie stellt sich natürlich vor, da läuft jemand rum und hat so eine Glatte in der Hand und notiert dann immer einen Strich, wenn irgendwo auf einem Totenschein vielleicht Hitze drauf stand als Todesursache. So ist es natürlich nicht. Hier muss man auch ein bisschen vorsichtig sein. Das

0: Frage anklingt, man kann hieraus natürlich jetzt nicht hundertprozentig sagen, ja, das sind alles Menschen, die tatsächlich jetzt unmittelbar an der Hitze gestorben sind.
1: Ja.
0: Aber statistisch gesehen kommt das eben hin.
1: Das sind Kommentare, die ich auch gelesen habe aus dem medizinischen Bereich teilweise, nach dem Motto, also der Zusammenhang zwischen einem Todesfall und Hitze, der lässt sich nicht klar nachweisen. Woran sterben Hitzetote denn genau?
0: Sie müssen sich vorstellen, Hitze ist wie vieles andere auch ein Stressfaktor für den Körper. Kann alles Mögliche sein, Anstrengungen, heiße Temperaturen, kalte Temperaturen, alles Mögliche, Krankheiten selbst auch. Und wenn es nun sehr heiß ist, dann, das wissen wir alle, verschlechtern sich bestehende Krankheiten. Wenn jetzt Menschen schon Herz-Kreislauf-Erkrankungen haben, Krebserkrankungen, welche Erkrankungen auch immer, dann können die sich eben in solchen Hitzeperioden natürlich verschlechtern. Das heißt, man geht davon aus, dass in dieser vielleicht zunächst alarmierenden Zahl viele Menschen mit eingerechnet sind, die tatsächlich in einer absehbaren Zeit, Wochen oder Monate, auch gestorben wären. Man darf auch nicht vergessen, die meisten waren sehr alt, über 85 Jahre. Das heißt, hier kommen einfach mehrere Faktoren zusammen. Man darf sich bitte nicht so vorstellen, wie vielleicht irgendwo in Afrika, dass man an der Straßenecke dann an Wassermangel verstorbene Hitzetote hat. So ist das nicht.
1: Ich habe aber noch zum Beispiel ein Posting der Feuerwehr in Köln im Kopf. Die haben extra geschrieben, mitten in der Hitzewelle, das betrifft nicht nur Ältere und Kranke, sie hätten auch gesunde 40-Jährige aus völlig überhitzten Dachwohnungen gezogen und die sind dann später im Krankenhaus gestorben.
0: Das gibt es. Es ist natürlich möglich, an einem Hitzschlag zu sterben. Das sind aber doch eher seltenere Fälle.
1: Aber wie groß ist das Thema nicht klimatisierte Krankenhäuser?
0: Ein Riesenthema, wenn Sie mich fragen. Man macht sich ja gar keine Vorstellung, wie viele Menschen in Krankenhäusern, aber auch Altenheime, Pflegeheime, ihre Zeit verbringen bei diesen Temperaturen vollkommen unklimatisiert. Das sind Bedingungen, die gerade für vorgeschädigte Menschen, also Belastete, die eben eine Erkrankung haben, das sind ja die Menschen im Krankenhaus, eine Zumutung. Da sind wir ja aus der Vergangenheit, aus verschiedenen Gründen, einer falschen Vorstellung aufgesessen, dass wir gedacht haben, entweder wir bräuchten diese Klimaanlagen nicht oder zum Teil auch Klimaanlagen sind irgendwie, da hat man noch aus den vergangenen Jahrzehnten die Kühlmittel im Blick und denkt, das sind doch alles Treibhausgase. Bei den neueren befüllten Klimaanlagen ist das überhaupt nicht mehr der Fall. Und denken Sie auch daran, dass Klimaanlagen ja immer dann gebraucht werden, wenn auch die Sonneneinstrahlung sehr stark ist. Wer also dann noch ein Solarpanel, mehrere natürlich, auf dem Dach hat, das ist ja auch bei vielen öffentlichen Einrichtungen, Krankenhäusern der Fall, der kann ja genau diese Energie nutzen, also eigentlich eine Win-Win-Situation.
1: Wenn wir jetzt mal in unsere Wohnungen gehen, auch weil es in den nächsten Tagen wieder heißer werden soll, haben Sie zum Schluss noch einen Alltagstipp für meine Wohnung, nicht für meine persönlich, insgesamt, vor allem wenn die Temperaturen nachts auch nicht mehr richtig runtergehen?
0: Das ist unser großes Problem. So ein paar Tage geht ja, aber wenn die Hitze schon mal drin ist, dann haben Sie nicht mehr viele Möglichkeiten. Vielleicht als Tipp, was man tatsächlich machen kann, kaltes Wasser an den Unterarmen ungefähr für eine Minute jeweils rechts und links lang laufen lassen. Kühlt die Gefäße sehr schön, dann kühlt das Blut und wenn Sie es machen, merken Sie schon nach 10 Minuten doch eine recht angenehme Abkühlung.
2: Sagt der Arzt und Medizinjournalist Christoph Specht.
3: Kultur.
2: Der Teppich von Bayeux ist in der vergangenen Nacht in London eingetroffen. Das fast 1000 Jahre alte, knapp 70 Meter lange UNESCO-Kulturerbe ist mit strengsten Sicherheitsvorkehrungen von Nordfrankreich über den Eurotunnel ins Londoner British Museum gebracht worden. Dort soll er ab September für ein Jahr ausgestellt werden. Der Teppich gehört dem französischen Staat. Die Leihgabe hatte Frankreichs Präsident Macron vergangenes Jahr nach einem Treffen mit Premier Keir Starmer angekündigt. Lisa-Marie Röhling berichtet nun aus London.
4: Es ist kurz vor 3 Uhr nachts in Großbritannien, als ein gelber Lastwagen am British Museum in London vorfährt. Im Rückwärtsgang bewegt er sich auf den Hintereingang des Museums zu. Was relativ unspektakulär klingt, ist tatsächlich ein historischer Moment. In dem Lastwagen ist der Wandteppich von Bayeux geladen, fast 1000 Jahre alt und knapp 70 Meter lang. Museumskuratorin Millie Horton Inch wird bei dem Anblick emotional.
3: Es klingt wahrscheinlich komisch, dass ich so aufgeregt bin, nur weil hier ein Lastwagen zur Laderampe fährt und eine Kiste rausgeholt wird. Aber wenn man sich überlegt,

0: gezeigt, wie alt dieses Objekt ist. Das ist wirklich bedeutend. Ich hatte feuchte Augen, als der Lastwagen ankam, und ich werde wahrscheinlich in Tränen ausbrechen, wenn ich den Teppich wirklich sehe. Auch Nicholas Cullinan, der Leiter des British Museum, ist in der Nacht dabei.
1: Well, I think we've just witnessed something rather extraordinary.
0: Wir erleben hier gerade etwas Außergewöhnliches. Die Ankunft des Wandteppichs von Bayeux im British Museum, aber auch, dass dieser Teppich das erste Mal in 1000 Jahren nach Großbritannien zurückkehrt. Es ist großartig, ein Teil dieser Rückkehr zu sein, aber auch jetzt hier dabei zu sein. Und vor allem freue ich mich, dass wir dieses Werk bald mit möglichst vielen Menschen teilen können. Denn der Wandteppich ist nicht nur UNESCO-Kulturerbe, sondern auch ein ganz besonderes Kulturgut der französisch-britischen Geschichte. Gestickt im englischen Canterbury zeigt der Teppich die Geschichte der normannischen Eroberung Großbritanniens inklusive ihres Höhepunktes, der Schlacht von Hastings im Jahr 1066. Das letzte Mal, dass Großbritannien eingenommen wurde, betonen die Briten. Seit seiner Entstehung im 11. Jahrhundert war der Teppich stets im französischen Bayeux aufbewahrt worden. Anfragen der Briten, den Teppich auszuleihen, hatten keinen Erfolg. Dann kam der französische Präsident Emmanuel Macron vor einem Jahr zum Staatsbesuch nach Großbritannien und da verkündete er, der Wandteppich von Bayeux, französischer Staatsbesitz, wird erstmals Frankreich verlassen und in London ausgestellt werden. Es folgten mehrere Monate Planung. Schon im September war der Teppich in Millimeterarbeit aus seiner Vitrine im französischen Bayeux genommen und für die Reise vorbereitet worden. Restauratoren und Kunstexperten beobachteten das mit Sorge. Zu fragil sei der Teppich. Der Transport könnte eines der wichtigsten erhaltenen Objekte des Hochmittelalters zerstören. Nun ist der Transport anscheinend gelungen. Für die französische Botschafterin in Großbritannien, Hélène Trieux-Duchesne, ist die Ausleihe ein besonderer Moment in den französisch-britischen Beziehungen.
2: Former enemy, because it was about battle.
0: Auf dem Wandteppich geht es um eine Schlacht. Das heißt, ehemals verfeindete Nationen haben jetzt das Vertrauen zueinander, dass sie eine solche Ausleihe des Wandteppichs von Bayeux möglich machen. Für das British Museum ist die Leihgabe schon jetzt in einem ganz anderen Sinne ein historischer Moment. Als Anfang Juli die ersten Tickets für die Ausstellung im September in den Verkauf gingen, waren sie in kurzer Zeit ausverkauft. Schon jetzt hat das Museum knapp 3 Millionen Euro damit eingenommen. Damit bricht die Ausstellung des Wandteppichs von Bayeux schon Rekorde, bevor sie überhaupt angefangen hat.
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4: Mitten im Wahlkampf hat Berlins regierender Bürgermeister Kai Wegner seine Spitzenkandidatur zurückgezogen. Der CDU-Politiker reagiert damit auf massive Kritik an seinem Krisenmanagement nach dem großen Stromausfall in der Hauptstadt Anfang Januar. Für den Tagesspiegel ist die Sache eindeutig.
5: Es geht in dieser Affäre weder um eine Stunde Tennis noch darum, ob Wegner am Morgen des Stromausfalls einfach mal ausschlafen wollte oder mit der Familie frühstücken. Es geht um die Grundpfeiler unserer Demokratie. Es geht darum, dass Amtsträger und öffentliche Stellen in einer rechtsstaatlichen Demokratie zur Wahrheit verpflichtet sind. Zutreffende Angaben aus der Regierung bilden die Grundlage für informierte Wahlentscheidungen der Bürger. Lügen im Amt ist deshalb tabu und beschädigt das Grundvertrauen in Institutionen. Ein Staat, der Fake News liefert, schafft sich ab.
4: Die Berliner Morgenpost kommentiert:
5: Kai Wegner konnte nicht mehr. Der Druck von außen, aber auch von innen war zu groß. Er hat sich verstrickt in Unwahrheiten und Täuschungen rund um den großen Stromausfall im Januar im Südwesten Berlins. Wegner wurde mehr und mehr zur Belastung für die Berliner CDU. Er zog die Partei mit seinem PR-Desaster mit herunter. Laut Umfrage ist die CDU zurzeit nur noch viertstärkste Kraft in Berlin.
4: Lars Petersen von der Welt zeigt sich überrascht, dass gerade Wegner sich eine solche Affäre erlaubt hat.
6: Kai Wegner ist schon jemand, der sich wirklich von unten auch hochgearbeitet hat. Der hatte über viele Jahre ein wirklich sehr, sehr gutes und sehr respektiertes Gespür dafür, wie Leute eigentlich ticken, was man machen sollte. Der wirklich ein politisches Naturtalent war, der ja schon einmal vor dem Aus war und sich wieder zurückgekämpft hat und dann sogar die Wahl gewonnen hat, sich so in einen Strudel aus Halbwahrheiten und Lügen zu begeben, ist für viele ja auch in der CDU wirklich überhaupt nicht nachvollziehbar gewesen. Jetzt ist nochmal wirklich sehr klar geworden, dass am Morgen des Stromausfalltages, dass da bis kurz vor seinem Tennisspiel er nicht ein Telefonat geführt hat. Das war einfach ein unfassbar schlechtes Kommunikationsmanagement.
4: Meint Lars Petersen von der Welt. Die Frankfurter Allgemeine Zeitung sieht die Amtszeit von Wegner kritischer.
5: Wegners Regierungsstil mochte anfangs erfrischend unkonventionell daherkommen. Am Ende haftet ihm jedoch mehr als ein Hauch von hemdsärmeliger Selbstherrlichkeit an. Wie groß der Unmut über Wegner in der Berliner Union zuletzt war, lässt sich am Zeitpunkt seiner Ankündigung ermessen. 2 Monate vor der Wahl galt es eigentlich als zu riskant, auf ein neues Pferd zu setzen. Es sei denn, man traut dem Alten gar nichts mehr zu. Für die deutsche Hauptstadt, in der so vieles im Argen liegt, bedeutet dieses Ende der Amtszeit Wagners einen weiteren Zeitverlust.
4: Der Spiegel meint, Wegners Rückzug kommt viel zu spät.
5: Gerade einmal 10 Wochen bleiben dem mutmaßlichen neuen CDU-Spitzenkandidaten Stefan Evers jetzt, um das Schlimmste für seine Partei zu verhindern. Viel schlechter können Startbedingungen eigentlich nicht sein. Sollte das Rote Rathaus für die CDU verloren gehen, wird man das dem bisherigen Finanzsenator jedenfalls nicht anlasten können. Wegner selbst geht als Witzfigur mit Tennisschläger in die Berliner Stadtgeschichte ein.
4: Auch die Taz lenkt den Blick auf den wahrscheinlichen Nachfolger Wegners auf Stefan Evers und zeigt sich wenig begeistert.
5: Als Finanzsenator hat dieser einen Haushalt aufgestellt, der viel Schaden angerichtet hat. Ohne Kompass wurden Kürzungen angekündigt, die mit den Betroffenen im sozialen und kulturellen Bereich kaum kommuniziert, dann unter Druck zum Teil wieder zurückgenommen wurden. Doch die finanziellen Reserven der Stadt sind aufgebraucht. Die CDU ist inhaltlich ausgehöhlt. Nichts spricht dafür, dass Evers daran etwas ändern könnte.
4: Das waren Standpunkte, heute zusammengestellt von Jonas Valentin Weber.

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1: Um 0 Uhr mit Gabriela Kühne. Spanien steht im Halbfinale der Fußball-Weltmeisterschaft. Die Spanier gewannen ihr Viertelfinale gegen Belgien mit 2:1. Aus dem ARD-WM-Team Michael Küster.
2: Wie schon im Achtelfinale gegen Portugal hat der eingewechselte Mikel Merino das Siegtor für Spanien erzielt. Und wieder fiel es kurz vor dem Schlusspfiff. Zuvor ging der Favorit nach großer Überlegenheit durch Fabian in Führung. Belgien konnte noch vor der Pause durch De Ketelaere ausgleichen. Spanien bestimmte die Partie und war insgesamt auch die bessere Mannschaft. Das Team von Trainer Luis de la Fuente bekommt es im Halbfinale nun mit Frankreich zu tun. Gespielt wird am kommenden Dienstag in Dallas.
1: Berlins regierender Bürgermeister Wegner tritt bei der Abgeordnetenhauswahl im September nicht erneut als Spitzenkandidat für die CDU an. Als Nachfolger haben die CDU-Kreisvorsitzenden Finanz- und Kultursenator Evers nominiert. Aus der Nachrichtenredaktion Johannes Zuber.
3: Zuvor hatte Wegner seinen Rückzug angekündigt. Damit reagiert er auf die zunehmende Kritik auch aus der eigenen Partei. Im Zentrum stehen falsche Angaben zu seinem Krisenmanagement während des großen Stromausfalls im Berliner Südwesten im Januar. Wegner hatte unter anderem verschwiegen, dass er am ersten Tag der Krise eine Stunde lang Tennis gespielt hatte. Die Affäre hatte den Wahlkampf der CDU zuletzt stark belastet. In Umfragen liegt sie teilweise nur noch bei 17% hinter Linken, Grünen und AfD.
1: US-Präsident Trump hat sich im Konflikt mit dem Iran zu weiteren Gesprächen bereit erklärt. Zugleich drohte Trump mit weiteren Angriffen. Der US-Präsident erklärte, die Islamische Republik habe Washington gebeten, weiter miteinander zu sprechen. Die Vereinigten Staaten hätten dem zugestimmt, aber auch unmissverständlich mitgeteilt, dass die Waffenruhe vorbei sei. Trump hatte am Mittwoch beim NATO-Gipfel in der Türkei das vorläufige Abkommen zur Beendigung des Iran-Krieges für nichtig erklärt. Die USA machen Teheran für den Beschuss von 3 Öltankern verantwortlich und griffen daraufhin iranische Stellungen an. Die 3 belgischen Landesteile haben sich darauf geeinigt, eine Maut für Fahrzeuge bis 3,5 Tonnen einzuführen. Laut Verkehrsministerium soll die Maut ab 1. Januar 2027 für alle Autofahrer gelten, egal ob Belgier oder Ausländer. Die Kosten für eine Vignette variieren je nach Fahrzeugmodell und Schadstoffausstoß. Sie beginnen bei 90 Euro pro Jahr und reichen bis zu 125 Euro. Das waren die Nachrichten. Das Wetter in Deutschland. Heute Nacht fast überall klar bei 18 bis 12 Grad. Tagsüber viel Sonne, vor allem im Osten. Auch ein paar Wolken, aber trocken. 27 bis 34 Grad, an der Nordsee etwas kühler. Auch am Sonntag sonnig, im Osten wieder ein paar Wolken bei 27 bis 33 Grad. Und am Montag fast überall Sonne und bis 34 Grad. Es ist 0:03 Uhr.
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4: Da gibt es zunächst die Entwarnung für die A4 Görlitz Richtung Dresden. Kein Falschfahrer mehr zwischen Ohorn und Pulsnitz. Die A1 Osnabrück Richtung Bremen ist in Höhe Osnabrück Nord bis Sonntagnacht wegen Brückenarbeiten gesperrt. Die Umleitung führt über die U3. A3 Köln Richtung Frankfurt zwischen Bad Honnef-Linz und Neustadt-Wied 3 Kilometer Stau. A3 jetzt Nürnberg Richtung Passau zwischen Metten und Hengersberg 4 Kilometer Stau. Die A4 Köln Richtung Aachen ist zwischen Frechen Nord und Kreuzkerpen wegen Brückenarbeiten bis Montag früh gesperrt. In der Gegenrichtung ist die Fahrbahn zwischen Kreuzkerpen und Köln-Eiffeltor gesperrt. A5 Frankfurt Richtung Kassel zwischen Nordwestkreuz Frankfurt und Bad Homburger Kreuz 7 Kilometer Stau wegen Fahrbahnerneuerungsarbeiten bis um 7 Uhr. Auf der A6 Nürnberg Richtung Pilsen wird zwischen Altdorf, Leinburg und Ahlfeld der Verkehr über den Standstreifen geleitet. Dadurch staute sich. Die Umleitung führt über die U41A. A7 Hannover Richtung Kassel zwischen Dreieck Hannover Süd und Hildesheim-Drispenstedt 3 Kilometer stockender Verkehr. Die A27 Bremerhaven Richtung Bremen ist zwischen Hagen und Utlede wegen Bergungsarbeiten gesperrt. Die Umleitung führt in Richtung Bremen über Rechtenfletermoor und Utlede. Die A30 Bad Oeynhausen-Osnabrück ist zwischen Melle Ost und West wegen Brückenarbeiten bis Montag früh in beiden Richtungen gesperrt. Die A37 Hannover-Messe Richtung Burgdorf ist zwischen Kreuz Hannover-Kirchhorst und Beinhorn wegen einer Nachtbaustelle bis um 5 Uhr gesperrt. Eine Umleitung ist eingerichtet. Die A42 Kamp-Lindfort Richtung Dortmund ist zwischen Oberhausen Zentrum und Kreuz Essen Nord wegen Brückenarbeiten bis um 5 Uhr gesperrt. Und die A94 München Richtung Passau ist zwischen Altötting und Neuötting Ost wegen Bauarbeiten bis um 5.30 Uhr gesperrt.
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4: Heute aus Hamburg mit Jochen Fischer im Studio. Wie geht es bei Volkswagen weiter? Klar ist im Moment wohl eigentlich nur, der Konzern muss sparen. Die Pläne von VW-Chef Oliver Blume für einen grundlegenden Umbau des Wolfsburger Autobauers stoßen im eigenen Aufsichtsrat auf Widerstand. Die Gespräche werden vermutlich erst nach der Sommerpause fortgesetzt. Claudia Wolfsberger war am VW-Werk in Hannover und hat Stimmen und Stimmungen gesammelt.
5: Ja, alle schauen nach Wolfsburg, alle wollen wissen, wie es weitergeht. Wir hoffen natürlich, dass es weitergeht, weil das wäre auch der Tod für die Region, das muss man ganz klar sehen. Sind ja nicht nur wir von VW, es sind ja alle, die so drumherum liegen, Zulieferer, der kleine Bäckermann, alle.
6: Man muss erstmal abwarten, was kommt. Also ich finde, dass da die Presse mal ein bisschen viel macht. Und solange da nichts von unserer Führung kommt und von der Gewerkschaft und Betriebsrat, sehe ich das alles erstmal ganz locker. Gespart werden muss, auf jeden Fall, aber immer ruhig bleiben.
7: Also ich muss sagen, ich finde es schade, dass man so ein bisschen im Unwissen dann noch weiterhin bleibt und dass man so in den Urlaub geschickt wird. Ja, im Endeffekt, also wir Produktionsarbeiter vor allem, wir machen ja das, was wir immer können. Wir bauen Autos und wir hoffen, dass wir so einfach entgegenwirken können, indem wir einfach da sind.
8: Die Werke gelten als zu teuer und sie sind nicht ausgelastet. Volkswagen verkauft viele Autos, aber nicht mehr so viele wie zu Hochzeiten. Dafür kaufen auch hier immer mehr Menschen Elektroautos aus China. Die Konkurrenz ist mittlerweile in Europa angekommen. Für die veränderte Marktlage reichen die bisherigen Sparpläne offenbar nicht mehr aus. In einer Videobotschaft hat sich Konzernchef Oliver Blume geäußert.
9: Wir machen den Volkswagen-Konzern schneller, robuster und wettbewerbsfähiger. Wir reduzieren Komplexität, fokussieren unsere Technologien, richten Produkte, Entwicklung und Produktion noch regionaler in den Märkten aus, bauen Überkapazitäten ab, straffen unser Beteiligungsportfolio und verschlanken unsere Strukturen.
8: Kein konkretes Wort zu der Frage, ob Werke schließen müssen. Das hält Automobilexperte Stefan Bratzel vom Center for Automotive Management zwar für notwendig, aber nicht ausreichend.
10: Volkswagen hat keine Chance, wenn man sich nicht auf die Zukunftsthemen, auf neue Technologien fokussieren kann. Insofern hat auch die Arbeitnehmerseite durchaus recht. Werksschließungen allein werden Volkswagen längerfristig nicht helfen.
8: Möglicherweise würde es auch reichen, nur 2 der 4 in Frage kommenden Werke zu schließen. Auch die Vorschläge, die Zahl der Automodelle zu reduzieren, hält er für sinnvoll. Neben dem reinen Sparen geht es in Blumes Zukunftsvision aber noch um was anderes. Er will den Konzern so umbauen, dass möglicherweise der Einfluss des Landes Niedersachsens und des mächtigen Betriebsrats eingeschränkt wird. Dieser Einfluss ist im VW-Gesetz geregelt. Das Gefüge zu ändern, lehnt Niedersachsens Ministerpräsident Olaf Lies weiter ab. Er sitzt selbst im Aufsichtsrat von VW.
11: Wir haben ein Erfolgsmodell mit dem VW-Gesetz. Wir haben ein Erfolgsmodell mit der Marke Volkswagen innerhalb des Konzerns. Und auch das hat für mich nicht nur in der Vergangenheit eine Grundlage geschaffen, zukunftsfähig zu sein, sondern auch für die Zukunft. Insofern gibt es schon, ich glaube, ein paar klare Linien, die wir alle haben.
8: Klar ist bisher vor allem eins. Bis es bei Volkswagen eine Lösung gibt und einen ausgehandelten Kompromiss, wird noch einige Zeit vergehen.
4: Der Bericht von Claudia Wolfsberger. Die Betriebsratsvorsitzende Carvalho hatte gefordert, dass VW-Aufsichtsratschef Blume noch am Freitag seine Pläne erläutern sollte. Doch es gab keine Reaktion. Daniel Friedrich ist Bezirksleiter der IG Metall Küste. Meine Kollegin Birgit Langhammer hat ihn gefragt, wie die Konzernkommunikation oder Nichtkommunikation bei ihm ankommt.
12: Ich halte es für unverantwortlich, wie der Vorstand hier mit den Menschen, die für ihn arbeiten, seine Belegschaften nicht kommuniziert. Man muss doch jetzt, nachdem da schon seit Wochen Schlagzeilen, man liest über Werke, die geschlossen werden, so ein Personalabbau etc., alles Gerüchte, alles irgendwelche geleakte Unterlagen etc., der Vorstand ist hier dringend geboten, endlich sich zu erklären, die Menschen haben das verdient. Damit jetzt in den Urlaub zu gehen, das ist nicht akzeptabel, aber ich befürchte, da hat man Angst vor der eigenen Courage und deswegen werden wir nichts aus Wolfsburg hören.
13: Aber ab heute, Sie haben es gerade gesagt, Werksferien, Urlaub, wie geht's dann konkret nach den Ferien weiter?
12: Nee, wir werden weiter die Informationen einfordern müssen. Wir planen ja in der Regel unsere Betriebsversammlung über das Jahr und dann wird man nach dem Urlaub aber außerordentliche Betriebsversammlung machen müssen, sagen müssen, Vorstand, kommt her, kommt in die Werke, erklärt den Menschen, was eure Pläne sind, Gerüchte, Informationen, die man nicht benutzen kann oder ähnliches, das muss vorbei sein, der Vorstand ist dann gefordert, aber klar ist auch, diese Pläne, wie sie da jetzt in den Nachrichten zu lesen sind, sind nicht akzeptabel. Man muss mit den Menschen Lösungen machen. Wir schließen ja nicht die Augen davor, dass wir Probleme haben. Aber das, was da zurzeit diskutiert wird, ist nicht akzeptabel.
13: Da kommen wir gleich nochmal dazu. Aber vielleicht erst noch konkreter der Blick auch nach Emden. Was haben Sie als Bezirksleiter für die IG Metall gehört von der Belegschaft?
12: Naja, die Menschen sind natürlich verängstigt. Das heißt ja, das Werk soll komplett geschlossen werden. Das muss man sich immer vorstellen. Heute fahren sie dahin, da arbeiten mehrere tausend Menschen. Man ist da sozusagen in den letzten 40, 50 Jahren gewohnt gewesen, dass man von Volkswagen Emden redet, mit all den Vorteilen. Menschen haben Arbeitsplätze aufgegeben, wenn sie eine Chance hatten, zu VW zu kommen. Und dass das alles vor einmal in Frage steht, das schockiert viele, das macht Angst. Das macht Angst vor der Zukunft, macht Angst auch vor einer abgeschnittenen Region. Und wir müssen aufpassen, dass die Menschen nicht resignieren, sondern dass sie sagen, nein, das akzeptieren wir so nicht. Und da sind wir mit der Mannschaft, mit den Kolleginnen und Kollegen im engen Kontakt, wirklich zu sagen, wir werden für die Zukunft in Emden und an den anderen Standorten gemeinsam antreten.
13: Es sei für die Region wichtig, die Arbeitsplätze zu halten, weil sonst tote Region. Ist das für Emden eigentlich anders als für die anderen Standorte?
12: Nein, Sie können das ja so durchgehen, auch wenn Sie nach Osnabrück gucken, wenn Sie nach Zwickau gucken. Das sind ja alles Werke, die in der Region eine besondere Verantwortung haben. Gute tarifliche Arbeitsplätze, gute Produkte, die man gefertigt. Ein Stolz, der ja auch da war. Die Menschen sagen ja nicht nur, ich arbeite bei VW, sondern wir bauen sozusagen die besten Autos. Und da will man wieder hin. Und das ist eben so ein Punkt, wo wir sehen, Ostfriesland oder eben auch in Sachsen, wenn wir da VW wegdenken würden, dann hat das natürlich für die ganze Region einen enormen Schaden. Und deswegen können wir diese Pläne auch nicht akzeptieren.
13: Sie haben es schon angesprochen, Herr Friedrich. Klar, allen ist bewusst, der Volkswagen-Konzern ist im Schlingern. Jetzt haben wir noch die Quartalszahlen dazu, also gespart werden muss. Was ist Ihr Entwurf? Wo sollte man ansetzen?
12: Wir haben ja einen Vertrag geschlossen vor 2 Jahren und der heißt, wir gehen in die Werke, wir machen sie fit für die Zukunft. Das passiert in Emden, aber auch in anderen Werken. Aber der Vorstand hat auch zugesagt, dann auch neue Produkte, neue Autos in die Fabriken reinzuholen. Das heißt, man muss sich an Verträge halten. Der zweite Punkt ist, wir müssen natürlich auch schauen, wo können wir besser werden. Wir haben, glaube ich, kein gutes Konzept für die ganze Frage, wie bauen wir Autos für und in Nordamerika. Wir müssen gucken, wie wir den europäischen Automarkt sozusagen neu sozusagen gestalten. Und wir haben auch keine Antwort auf die Frage, wie gehen wir mit China um. Das heißt, wir sagen nicht, dass wir keine Lösungen brauchen. Man muss verändern, man muss neue Konzepte machen. Aber Entschuldigung, wenn ich sehe, wie in den letzten 15 Jahren dieses Management einen Fehler nach dem anderen gemacht hat, die Milliarden gekostet. Ich sage nur dieses Skandal, ich sage nur die Frage E-Mobilität, Umstellung, etc. Was da verpennt worden ist, beziehungsweise wo da Geld vernichtet worden ist. Und da muss man jetzt auch die Verantwortung dafür übernehmen und sagen, wir wollen mit den Menschen jetzt auch langfristig eine Zukunft aufbauen. Und dafür muss man jetzt die Konzepte gemeinsam erarbeiten und nicht so eine Kahlschlagpolitik machen, wie die ja durch die Medien gerade geht.
13: Und da hören wir aber ja auch, dass es offenbar Ideen gibt, das VW-Gesetz zu ändern. Kritiker sagen, es braucht mehr Freiheit für unternehmerische Entscheidungen. Das VW-Gesetz ja eben auch eine Besonderheit, dass das Land Niedersachsen einen großen Anteil hält. Würden Sie den Änderungen mittragen?
12: Nein, das ist absolut nicht akzeptabel. Ich meine, Entschuldigung, wir haben über 70 Jahre perfekt in Volkswagen mit einzelnen Krisen, aber perfekt bewiesen, wie Mitbestimmung, gemeinsames Handeln, Verantwortung gemeinsam zu übernehmen, mit zu dem erfolgreichsten Autohersteller der Welt geführt hat. Und jetzt in Krisenzeiten kann man das doch nicht einfach zur Seite schieben und sagen, das funktioniert nur, wenn es gut läuft. Wie gesagt, wir verweigern uns nicht den Blick darauf, dass wir Probleme haben, nicht nur bei VW Automobil insgesamt, aber die Lösung, die muss eine andere sein.
14: Sagt Daniel Friedrich, Bezirksleiter der IG Metall Küste.
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14: Die südspanische Provinz Almería ist bei Touristen sehr beliebt. Mehr als 2,7 Millionen erholen sich dort jedes Jahr und genießen das Meer, die wüstenähnlichen Landschaften und die Naturparks. Es gibt auch einige, die dauerhaft dort wohnen, vor allem Briten, Franzosen, Belgier. Am Donnerstag nun ist in der Region ein großes Feuer ausgebrochen und durch den Brand sind mindestens 12 Menschen ums Leben gekommen. Es werden noch 23 weitere vermisst. Die Behörden gehen davon aus, dass es sich bei den meisten oder sogar bei allen um Urlauber handelt.
15: Apokalyptische Szenen bei Beda im Waldbrandgebiet. Löschtrupps kämpfen verzweifelt gegen die Flammen, doch für zahlreiche Menschen hier kommt schon jetzt jede Hilfe zu spät. Der Bürgermeister von Beda erklärt Journalistinnen und Journalisten am Morgen, wie 7 der Todesopfer in seinem Ort ums Leben kamen. Wir haben an jede Tür geklopft, um alle Nachbarn zu alarmieren. Eine Gruppe von 9 Menschen wollte ihre Häuser nicht verlassen. 7 davon sind leider verstorben. Die restlichen sind auf dem Weg nach Sevilla. König Felipe VI. Meldete sich aus dem gut 200 Kilometer nordöstlich von der Waldbrandzone gelegenen Murcia zu Wort und sprach den Betroffenen sein Mitgefühl und allen Einsatzkräften seine Anerkennung aus. Unsere Gedanken, Unterstützung und unser Mitgefühl sind bei allen, die geliebte Menschen bei dieser Tragödie verloren haben und bei denjenigen, die noch um ihre Lieben bangen. Größte Anerkennung für Kraft, Einsatz, Opferbereitschaft aller Männer und Frauen, die an den Löscharbeiten mitwirken oder sich um evakuierte Menschen kümmern. Spaniens König war nach Murcia gekommen, um an der dortigen Luftwaffenakademie den Abschluss der militärischen Ausbildung von Kronprinzessin Leonor zu feiern. Den im Anschluss an die Verleihung des Leutnantrangs an Leonor sagte Felipe VI. Jedoch aus Respekt gegenüber den Opfern des Waldbrandes in der Region Almería ab. Mehr als 460 Einsatzkräfte bekämpfen das Feuer nahe der Gemeinde Los Gallardos in der andalusischen Provinz, das sich schnell auf mehr als 3.100 Hektar ausgebreitet hatte. Darunter Feuerwehr, Waldbrandspezialisten und auch die Katastrophenschutzeinheit des spanischen Militärs UME ist mit Einheiten vor Ort. Wind, hohe Temperaturen und die extreme Trockenheit erschweren die Löscharbeiten. Einige der Todesopfer wurden in ausgebrannten Fahrzeugen gefunden. Es steht zu befürchten, dass sie versucht hatten, auf eigene Faust aus dem Brandgebiet herauszukommen und dabei eine falsche Fluchtroute gewählt hatten. Die Anweisungen der Rettungskräfte seien keine Vorschläge, sondern lebensrettende Befehle, erklärte der erfahrene Waldfeuerwehrmann Ramon Garcia im spanischen Fernsehen. Häuser, Vieh und anderer Besitz seien ersetzbar, ein Menschenleben dagegen nicht. Es ist der bisher tödlichste Waldbrand in Andalusien und einer der schwersten in der Geschichte Spaniens. 1979 kamen in einer Siedlung in Lloret de Mar im Nordosten Spaniens 21 Menschen ums Leben.
14: Tote bei Feuern in Andalusien, ein Beitrag von unserer Spanien-Korrespondentin Franka Wels. Der deutsche Atomausstieg ist für Kanzler Merz inzwischen ein so wörtlich schwerer strategischer Fehler. Auch mehr als die Hälfte der Deutschen sieht das so, so zeichnet es die Umfragen nach. Allerdings einen Wiedereinstieg wollen deutlich weniger. Dabei wird in Europa längst an einem Revival der Atomkraft gearbeitet, in Tschechien zum Beispiel. Das Land gilt als das kernkraftfreundlichste in der EU. Bei der Weiterentwicklung der Nukleartechnologie wollen unsere Nachbarn Pioniere sein. Neue konventionelle Reaktoren sind geplant, genau wie neuartige Mini-AKWs. Die ersten kleinen modularen Reaktoren in Kontinentaleuropa sollen in Tschechien entstehen, an der Grenze zu Bayern und Sachsen. Marianne Allweis berichtet.
16: Rund 1,5 Stunden sind es mit dem Auto von Prag nach Temelin im Südwesten von Tschechien. Die Grenze zu Bayern liegt nur etwa 60 Kilometer entfernt vom größten Atomstandort des Landes. Und der soll weiter wachsen, erklärt Marek Svitak, der Sprecher des Kernkraftwerks. Auf diesem Feld wird ein kleiner modularer Reaktor entstehen, denn der Standort eignet sich für die Kernenergie. Das wurde bereits mehrfach untersucht. Dennoch müssen neue Erkundungen durchgeführt werden. Fertig sein soll das Mini-AKW in der zweiten Hälfte der 2030er Jahre. Als erstes auf dem europäischen Kontinent nach einem Pilotprojekt in Großbritannien. Ein zweites Modularkraftwerk ist in Tuschimitze geplant, in der Region Usti nad Labem, nur 16 Kilometer Luftlinie entfernt von Sachsen. In Prag arbeiten bereits rund 100 Menschen an der Umsetzung in der Zentrale der ČEZ. Der teilstaatliche Energiekonzern ist einer der größten in Ostmitteleuropa und betreibt alle Atomkraftwerke in Tschechien. Peter Třešňák leitet die Abteilung für kleine modulare Reaktoren. Er spricht aber eher von Mittelklasse-Meilern.
17: übertragen, immer noch Wiehut haben.
16: Große Kraftwerke haben viele Vorteile, weil sie an einem Ort hohe Leistung erbringen. Sie sind aber oft langwierig. Der Vorteil der kleineren Reaktoren liegt in ihrer Modularität. Die Serienproduktion dürfte den Bauprozess erheblich beschleunigen. Im April wurden Vorverträge mit dem britischen Hersteller Rolls-Royce SMA unterzeichnet. Heute wird Energiegeschichte geschrieben. Bereits im Jahr 2019 haben wir ein neues Atomprogramm ins Leben gerufen. Damals wurden wir von vielen ausgelacht. Wir haben nicht nur auf große Blöcke gesetzt, sondern auch schon auf kleine modulare Reaktoren. Mit diesen wollen wir buchstäblich ganz Europa erobern. Der tschechische Industrieminister Karel Havlíček bietet Deutschland Entwicklungshilfe bei den modularen AKWs an, sollte die Bundesregierung Interesse haben. Deutsche Unternehmen beteiligen sich bereits, etwa Siemens Energy. Eine große Mehrheit der Bevölkerung in Tschechien unterstützt den Atomkurs, auch hier in Temelín. Die herausforderndste Zeit wird die Bauphase sein, glaubt Bürgermeister Josef Vácar. Aber wenn der neue Reaktor in Betrieb ist, wird niemand mehr so richtig was davon mitbekommen. Das AKW biete Arbeitsplätze, der Betreiber bezahle den Ort. Nur ein Endlager, das will Temelín nicht auch noch in der Nähe haben. Erneuerbare Energien werden nur stockend ausgebaut. Die rechtspopulistische Regierung bremst nun zusätzlich. Zurzeit liegt Tschechien auf dem letzten Platz in der EU. Dabei ist der Ausstieg aus der klimaschädlichen Kohle bis 2033 geplant. Neue Atomreaktoren kämen dazu zu spät, kritisiert der Klimaexperte Stjepan Wisi, wenn sie sich überhaupt rentieren und realisiert werden.
18: Wenn wir dasselbe Geld in erneuerbare Energie investieren würden, dann sehen wir die Ergebnisse diese ganze Zeit. Ja, also wir müssen nicht 15 Jahre warten. In den letzten 20 Jahren ist Kernkraft auch viel teurer geworden, ja, also im Kontrast zu erneuerbaren Energien. Und das ist etwas, was in Tschechien in der politischen Debatte noch nicht wirklich reflektiert wurde.
14: Tschechien will Vorreiter in Europa bei der Kernkraft werden, der Bericht von Marianne Allweis. Fast 7 Millionen Menschen in Deutschland haben einen oder mehrere Minijobs. Maximal 603 Euro können sie dabei pro Monat verdienen. Der Arbeitgeber zahlt keine Sozialabgaben, aber eine Pauschale von etwa 30%. Der Arbeitnehmer zahlt nichts und bekommt brutto für netto. Für viele ist das attraktiv auf beiden Seiten. Jetzt hat die Rentenkommission der Bundesregierung aber empfohlen, Minijobs abzuschaffen zugunsten von sozialversicherungspflichtigen Jobs, auch mit Blick auf die spätere Rente. Was würde das für Arbeitgeber und Arbeitnehmer bedeuten? Amelie Ernst mit einem Beispiel aus Potsdam.
19: Eine Classic Pizza, eine größere, dann eine Teriyaki Chicken Bowl, eine Mini Pizza und Knoblauch-Käse-Ecken.
20: Christine Friedrich streift sich ein paar schwarze Einweghandschuhe über und macht sich dann an die Bestellung. Die Teigrohlinge liegen schon bereit und müssen einer nach dem anderen ausgerollt werden. Auch eine Pizza mit Meeresfrüchten ist dabei. Routiniert verteilt Christine Friedrich die Garnelen auf dem Pizzateig. Seit über 4 Jahren hat die 40-Jährige den Minijob beim Lieferdienst World of Pizza in Potsdam neben ihrem 35-Stunden-Hauptjob im öffentlichen Dienst.
19: Ich bin alleinerziehend. Ich brauchte eine Alternative, wie ich mir mein Leben finanzieren kann. Dadurch, dass wir das Wechselmodell haben, sich da finanziell über Wasser zu halten, weil alles teurer wird. Wir haben getrennte Haushalte, für das Kind jeweils auch einzeln Kleidung, Schulmaterialien etc. Ja, da muss man sich was dazu verdienen.
20: In den Wochen, in denen ihre Tochter beim Vater ist, jobbt sie 2 bis 3 Mal abends nach Feierabend beim Pizzaservice. Um ausreichend Geld zu verdienen, hätte sie auch gern ihren Hauptjob ausgeweitet.
19: Das funktioniert nicht, weil ein Arbeitgeber niemals diesen Ausgleich bringen könnte, was ein Minijob netto bringt. Ich habe das versucht und der Arbeitgeber sagt dann, nein, dann bist du zu teuer.
20: Thorsten Kaldun, der Gründer und Geschäftsführer von World of Pizza, hat viele Minijobber wie Christine Friedrich im Team. Etwa 500 Mitarbeitende sind es in ganz Deutschland, davon über die Hälfte im Minijob, also nicht sozialversicherungspflichtig. Denn sein Geschäft lebt davon, dass Mitarbeitende auch kurzfristig und zu Spitzenzeiten wie mittags oder abends nur für einige Stunden einsetzbar sind.
21: Wenn es wirklich diesen Minijob nicht mehr geben würde, wäre das für uns eine Katastrophe. Also weil wir genau diese Peakstunden ja dann nicht mehr abdecken können und dadurch auch kein sozialversicherungspflichtiges Beschäftigungsverhältnis einsetzen können. Wir können ja nicht für, wo wir nichts zu tun haben, eben Leute einsetzen. Das funktioniert nicht. Also das ist nicht durchdacht, aber so richtig beschlossen ist es ja auch noch nicht. Von daher hoffen wir mal, dass wir noch ein bisschen Einfluss nehmen können.
20: Thorsten Kaldun hofft, dass die Politik noch nachsteuert und die Minijobs nicht komplett abschafft. Günstiger seien sie für ihn als Arbeitgeber jedenfalls nicht. Dafür flexibler.
21: Besser wäre es eigentlich, den Sozialversicherungspflichtigen zu entlasten und den Minijobler-Status so zu lassen, wie es momentan ist.
20: Auch Christine Friedrich hofft, dass der Vorschlag der Rentenkommission nochmal überarbeitet wird. Alternativen zum Minijob sieht sie im Moment nicht.
19: Also ich habe auch eine sehr kleine Wohnung. Das sind nur 48 Quadratmeter mit anderthalb Zimmer für mich und meine Tochter, weil einfach mehr nicht möglich ist. Das wäre eine Katastrophe für eine alleinerziehende Mutter oder jeden anderen, der darauf angewiesen ist.
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2: Mit Stefanie Lavoie und dem ersten deutschen Wimbledon-Finalisten seit 1995. Hollywood-Stars wie Dustin Hoffman und Rami Malek saßen auf der Tribüne, als Deutschlands bester Tennisspieler Alexander Zverev in London den Einzug ins Finale feierte. In einem einseitigen Match hatte er Wildcard-Wunder Arthur Ferry mit 7:6, 6:2 und 6:4 besiegt. Im Endspiel des Rasenklassikers trifft der Hamburger morgen auf den Italiener Jannik Sinner. Ina Kast berichtet.
3: Die Nummer 1 und die Nummer 2 haben es also ins Finale geschafft und das eindrucksvoll. Alexander Zverev hat gegen den britischen Außenseiter Arthur Ferry nur im ersten Satz wirklich Mühe gehabt, konnte diesen Durchgang dann aber im Tiebreak für sich entscheiden. Zverevs Jubel fiel nach dem verwandelten Matchball verhalten aus. Hinterher erklärte er, er habe schließlich noch ein weiteres Match, das er hier gewinnen will. Durch den Finaleinzug wird Zverev am kommenden Montag nun auf jeden Fall wieder Weltranglistenzweiter sein. Für das Finale hat sich bei Zverev nun auch Unterstützung aus Deutschland angekündigt. Bundeskanzler Friedrich Merz gratulierte Zverev am Telefon und sagte, er werde beim Endspiel dabei sein. Zverevs Finalgegner, Titelverteidiger Jannik Sinner, hat in seinem Halbfinale Altmeister Novak Djokovic in seine Schranken verwiesen. Sinner gewann alle drei Sätze mit 6:4 und spielte sehr druckvoll. Djokovic sagte nach dem Match ehrlich und anerkennend, ich bin rausgeflogen, weil ich einfach nichts gegen Sinner tun konnte. Ich bin immer einen halben Schritt zu spät gewesen.
2: Spanien heißt der Halbfinalgegner der Franzosen bei der Fußball-Weltmeisterschaft. Wie schon in der Runde der letzten 16 gegen Portugal war es Joker Mikel Merino, der die Spanier im Viertelfinale gegen Belgien spät auf die Siegerstraße brachte. Besonders bitter für die Belgier, der eingewechselte Torhüter Senne Lammens sah beim Gegentreffer schlecht aus.
22: Schuss von Kubasi, Tor der Endemann, die Festabstab.
2: Die Spanier hatten mehr vom Spiel und waren in der 30. Minute durch Ruiz in Führung gegangen. Belgien hatte in der 41. durch De Ketelaere ausgeglichen. Der Europameister trifft nun am Dienstag in Arlington auf Les Bleus. Bei der Tour de France steht heute die 8. Etappe auf dem Programm. Holger Gerska schaut voraus.
23: Für die Sprinter gibt es nach dem gestrigen Finale in Bordeaux mit dem Triumph des Belgiers Tim Merlier gleich die Chance zur Revanche. Das Teilstück durchs Périgord wird aber deutlich abwechslungs- und kurvenreicher als die gestrige Geradeaus-Etappe nach Bordeaux. Vielleicht ist es landschaftlich die spektakulärste Etappe dieser Tour. Auch die Zielanfahrt mit zwei Kurven auf den letzten 1200 Metern wird ganz anders als gestern. Der Favoritenkreis aber hat sich nicht verändert. Max Kanter gehört nach Platz 2 in Pau und Rang 3 in Bordeaux dazu, während Phil Bauhaus mit seinem gestrigen 6. Platz auch ein erstes starkes Zeichen gesetzt hat.
2: Für Mondo Duplantis war es ein Heimspiel. Der schwedische Stabhochsprung-Weltmeister residiert mittlerweile in Monaco und dort fand am Abend das Diamond League-Meeting statt, ein wichtiger Formtest auf dem Weg zur Europameisterschaft. Irina Gneb hat die Einzelheiten.
24: Während Stabhochsprungstar Amont Duplantis erneut nicht die große Show bot, zeigte Owen Unser ein ganz starkes Rennen. In 10,01 Sekunden kam der deutsche 100-Meter-Rekordhalter in einem Weltklassefeld auf Rang 4 und präsentierte sich mit der drittschnellsten Zeit seiner Karriere in EM-Form. Weit weg von seiner Bestleistung war Duplantis. Der Schwede gewann zwar mit Meeting-Rekord, verfehlte mit für ihn bescheidenen 6,7 Meter seinen 16. Weltrekord aber deutlich. Die große Rekordshow bot dieses Mal Emmanuel Wanyonyi. Der Kenianer flog über die 1000 Meter in 2 Minuten 11,83 ins Ziel und unterbot nach über einem Vierteljahrhundert die bisherige Weltbestmarke um 13 Hundertstel.
2: Die Leichtathletik-Europameisterschaften werden vom 10. bis 16. August in Birmingham ausgetragen.

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1: Um 0.30 Uhr mit Gabriela Kühne. Gut zwei Monate vor der Abgeordnetenhauswahl tauscht die Berliner CDU ihren Spitzenkandidaten aus. Jetzt soll Finanzsenator Evers die Partei in den Wahlkampf führen. Dafür haben sich am Abend die Kreisvorsitzenden der Hauptstadt-CDU ausgesprochen, wie Fraktionschef Stettner im RBB bestätigte. Zuvor hatte der regierende Bürgermeister Wegner seinen Rückzug bekannt gegeben. Wegner gab damit dem Druck nach, der durch die Diskussionen über seine widersprüchlichen Angaben zu seinem Krisenmanagement während des großen Stromausfalls Anfang des Jahres entstanden war. Die Abholzung des Regenwalds im brasilianischen Amazonasgebiet hat in der ersten Jahreshälfte offenbar den niedrigsten Stand seit Beginn der Aufzeichnungen erreicht. Diese hatten 2016 begonnen. Aus der Nachrichtenredaktion Jonas Valentin Weber.
2: Von Januar bis Ende Juni wurden fast 1300 Quadratkilometer Regenwald gerodet, erklärte das Nationale Institut für Weltraumforschung. Laut den Wissenschaftlern entspricht das einem Rückgang von 38% im Vergleich zum Vorjahreszeitraum. Der linksgerichtete Präsident Lula hatte angekündigt, die illegale Abholzung des Amazonaswaldes bis 2030 komplett zu stoppen. Im Oktober stellt er sich zur Wiederwahl. Der Amazonas gilt als grüne Lunge des Planeten. Sein Regenwald nimmt in gigantischen Mengen Kohlendioxid aus der Erdatmosphäre auf und wirkt damit der Erderwärmung durch dieses Treibhausgas entgegen.
1: Bei einem russischen Luftangriff auf die ostukrainische Frontstadt Kramatorsk sind nach Behördenangaben 4 Menschen getötet worden. Unter den Opfern sei auch ein Jugendlicher, teilte der Gouverneur der Region Donetsk mit. Zudem gäbe es mindestens 9 Verletzte. Die russischen Streitkräfte hätten 7 Bomben auf die Stadt abgeworfen. Der Gouverneur warf Russland erneut vor, Zivilisten ins Visier zu nehmen. Bei dem Angriff wurden demnach ein Wohnblock, ein Geschäft und mehrere Privathäuser beschädigt. Nach dem Tod einer rechtspopulistischen Politikerin in Großbritannien geht die Polizei von einem Tötungsdelikt aus. Ein Tatverdächtiger wurde festgenommen. Aus London Lisa Maria Röhling.
3: Die Gründe für die Tat sind aktuell noch unklar. Die 78-jährige Anne Widdecombe war am Donnerstag tot in ihrem Haus im Süden Englands gefunden worden. Laut den Ermittlern habe sie heftige Verletzungen erlitten. Die Polizei teilte nun mit, ein 26-jähriger weißer Brite sei im Zusammenhang mit der Tat festgenommen worden. Ein terroristisches Motiv sei ausgeschlossen worden. Auch Anhaltspunkte für eine politisch motivierte Tat gebe es derzeit nicht. Die Ermittlungen dauern an. Anne Widdecombe war seit 2023 Sprecherin für Immigration und Justiz der rechtspopulistischen Partei Reform UK.
1: Das Wetter in Deutschland. Heute Nacht fast überall klar bei 18 bis 12 Grad. Tagsüber viel Sonne, vor allem im Osten, auch ein paar Wolken, aber trocken bei 27 bis 34 Grad an der Nordsee, etwas kühler. Auch am Sonntag sonnig, im Osten wieder ein paar Wolken, 27 bis 33 Grad. Das waren die Nachrichten.
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4: Achtung, es gibt einen Falschfahrer auf der A70 Bayreuth-Schweinfurt-Werneck. Zwischen Rostorf am Berg und Bamberg kommt Ihnen ein Falschfahrer entgegen. Fahren Sie äußerst rechts, überholen Sie nicht. Auf der A70 Bayreuth-Schweinfurt-Werneck zwischen Rostorf am Berg und Bamberg ist ein Falschfahrer unterwegs. Vorsicht hier bitte in beiden Richtungen. Die A1 Osnabrück Richtung Bremen ist in Höhe Osnabrück Nord bis Sonntagnacht wegen Brückenarbeiten gesperrt. Die Umleitung führt über die U3. A3 Köln Richtung Frankfurt zwischen Bad Honnef, Linz und Neustadt-Wied 3 Kilometer Stau. A3 jetzt Nürnberg Richtung Passau zwischen Metten und Hengersberg 4 Kilometer Stau. A5 Frankfurt Richtung Kassel zwischen Nordwestkreuz Frankfurt und Bad Homburger Kreuz 7 Kilometer Stau wegen Fahrbahnerneuerungsarbeiten. Auf der A6 Nürnberg Richtung Pilsen wird zwischen Altdorf, Leinburg und Ahlfeld der Verkehr über den Standstreifen geleitet. Es staut sich an der Stelle. Die Umleitung führt über die U41A. A7 Hannover Richtung Kassel zwischen Dreieck Hannover Süd und Hildesheim-Drispenstedt 3 Kilometer stockender Verkehr. Die A42 Kamp-Lindfahrt Richtung Dortmund ist zwischen Oberhausen Zentrum und Kreuz Essen Nord wegen Brückenarbeiten noch bis um 5 Uhr gesperrt.
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4: mit Jochen Fischer im Studio. Brauchen wir mehr geöffnete Geschäfte am Sonntag? Oder reicht das, was es heute schon gibt? Genau darüber diskutiert Deutschland zurzeit mal wieder. Auslöser sind Pläne der Bundesregierung, die Bäckereien und Bibliotheken an Sonn- und Feiertagen längere Arbeitszeiten erlauben will. Dem Einzelhandel reicht das nicht. Er fordert, das Öffnungsverbot an Sonntagen komplett zu streichen. Die Debatte ist nicht neu. Was könnte diesmal am Ende herauskommen? André Seifert berichtet.
5: Der Wunsch nach mehr Sonntagsshopping erscheint in Leipzig nicht besonders groß zu sein. Die Menschen, die wir für eine kleine Umfrage in der Innenstadt getroffen haben, kommen offenbar auch ohne extra Öffnungszeiten klar. Viele fragen sich sogar, wofür es die überhaupt bräuchte.
6: Weil es haben ja genug Läden, sag ich mal, auch am Wochenende auf, die auch am Sonntag aufhaben. Also ich jetzt persönlich nicht.
7: Frische Brötchen für Notfall gibt es an der Tankstelle. Also
8: auch verschiedene Sorten. Milch gibt's, Wasser gibt's, Getränke.
5: Einige Handelsverbände sowie Politiker von Union und FDP drängen derzeit auf mehr Sonntagsöffnungen. Einkaufen sei auch ein Freizeiterlebnis und halte Innenstädte attraktiv, heißt es vom Handelsverband Deutschland. Die Gewerkschaft Verdi lehnt das dagegen strikt ab, sagt Thorsten Fugol von Verdi Sachsen, Sachsen-Anhalt und Thüringen.
9: Wir betrachten den Sonntagsschutz, die Sonntagsruhe als soziokulturelles Erbe. Wenn es Menschen gibt, die dann sagen, naja, guck mal, ringsrum kannst auch überall einkaufen, auch im katholischen Polen etc. Ja, das mag so sein, aber wenn man sich immer nur dann den Fokus ins Ausland richtet, wenn es einem gerade passt, das ist auch irgendwie Rosinenpickerei.
5: Rückenwind erhalten die Handelsverbände derzeit von der Bild-Zeitung, die das Thema zuletzt mehrfach aufgegriffen hat. Dabei zitierte die Zeitung auch den Hauptgeschäftsführer des Handelsverbands Sachsen, René Glaser. Gegenüber MDR Aktuell stellt Glaser jedoch klar, er sei ja gar nicht für eine vollständige Sonntagsfreigabe.
10: Ich möchte gern die aktuelle Debatte über die Sonntagsöffnungen im Einzelhandel, zumindest für Sachsen und Mitteldeutschland, wieder auf das zurückführen, um was es uns eigentlich geht. Hier hat sich nämlich unsere Position der vergangenen Jahre nicht geändert. Uns geht es nicht um eine generelle Freigabe der Sonntagsöffnungen, sondern es geht um gelegentliche, ausnahmsweise zuzulassende Sonntagsöffnungen in den Städten, die dann aber auch rechtssicher möglich sein sollen.
5: Rechtssicher sind verkaufsoffene Sonntage zurzeit oft nicht, denn die Ladenöffnung muss an einen Anlass gekoppelt sein, wie ein Stadtfest oder ein Markt. Ob dieser Anlass gegeben ist, darüber wird immer wieder vor Gericht gestritten. Die aktuelle Debatte könnte deshalb auch in einem Kompromiss enden, sagt der BWL- und Marketingprofessor Erik Meyer von der TU Chemnitz.
11: Dementsprechend könnte ich mir vorstellen, dass vielleicht hier es zu einem größeren Pragmatismus kommt, also dass man vielleicht eher besonderen Sonntagsöffnungen begrenzt in ihrer maximalen Anzahl und dann aber den Anlassbezug streicht, um das Ganze rechtssicher zu machen.
5: Einfach wäre die Sonntagsöffnung übrigens nicht. Zum einen steht die Sonntagsruhe unter dem Schutz des Grundgesetzes, zum anderen entscheidet der Bund zwar über das Arbeitszeitrecht, über die Öffnungszeiten aber die Länder. Und ob die Öffnung an Sonntagen erlauben würden, ist unklar.
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4: Jeden Tag verschwinden in Deutschland 10.000 bis 15.000 Arbeitsplätze in der Industrie. Das hängt immer stärker damit zusammen, dass China deutsche Produkte verdrängt, und zwar weltweit. Ob bei Elektronik, technischen Anlagen oder E-Mobilität, China ist mittlerweile vielfach Weltmarktführer. In Deutschland führt das zu Jobverlusten in Traditionsbranchen, etwa in der Autoindustrie und im Maschinenbau. Was macht das mit der deutschen Wirtschaft und wie sollte die Politik darauf reagieren? Alfred Schmidt berichtet.
12: Volker Hellmeier, Chefvolkswirt der Netfonds AG, sieht in Chinas Stärke einen Trend, der sich verstärkt. Das zeige sich auch an der Vorhersage des Internationalen Währungsfonds IWF.
13: Die chinesische Wirtschaft läuft gut. Wenn wir die aktuelle IWF-Prognose einmal zugrunde lesen, für das laufende Jahr wächst China mit 4,4%. In China liegt der Anstieg der Verbraucherpreise bei 1,2%, also mehr Stabilität. Stabilität ist gut.
12: Mehr Wachstum, weniger Inflation. Aus chinesischer Sicht mag das gut sein, aber es geht verstärkt auf Kosten anderer Volkswirtschaften. Das merkt man in Deutschland und Europa. Seit dem jüngsten EU-Gipfel Ende Juni erwägen die Mitgliedstaaten gemeinsame Gegenmaßnahmen, um China in die Schranken zu weisen. Ob es nun Ausgleichszölle oder andere Handelsbeschränkungen sind, in jedem Fall müssten solche Maßnahmen aus Brüssel kommen. Die chinesische Führung in Peking sieht ihrerseits am Horizont aufziehen, was die EU möglicherweise plant. Und sie hat schon klargestellt, was sie von solchen Maßnahmen halten würde. Gar nichts. Stattdessen droht China unverhohlen mit Gegenmaßnahmen. Und Peking streitet ab, den Welthandel zu seinen eigenen Gunsten zu beeinflussen. Außenamtssprecherin Mao Ning Ende Mai dazu in Peking.
14: Ob wir nun von Risikostreuung reden oder vom Abbau von Abhängigkeiten oder einer sogenannten Balance des gegenseitigen Handels, im Kern geht es um Protektionismus. Solche Maßnahmen würden sich nur gegen die Interessen europäischer Verbraucher wenden, die Kosten für Unternehmen erhöhen und langfristig die Konkurrenzfähigkeit von Industriefirmen schwächen. Die EU sollte ihre Wirtschaftsbeziehungen mit China umfassend und objektiv sehen und ihre eigenen Bekenntnisse zum Freihandel beachten. China beobachtet sehr genau, wie sich die EU verhält und wird legitime Mittel einsetzen, um seine eigenen Interessen und Rechte zu schützen. In Deutschland und Europa wird das anders gesehen und die Stimmen mehren sich, dass jetzt die Zeit ist zu handeln. Janka Oertel von der außenpolitischen Denkfabrik European Council on Foreign Relations.
15: Weil die Bewegung einfach wahnsinnig schnell geht auf chinesischer Seite und sie Fakten schaffen. Wenn wir diese Fakten nicht in den nächsten Monaten beantworten, werden wir vor einer Situation stehen, wo es noch schwieriger und noch teurer wird, für uns zu handeln.
14: Dabei ist auch klar, viele gerade deutsche Firmen werden mit Forderungen nach Zöllen und Handelsbarrieren nicht glücklich sein. Deutsche Manager dürfte die Angst umtreiben, dass China seine Drohungen wahrmachen und Gegenmaßnahmen starten könnte.
4: Das gute Wetter wird viele Leute jetzt am Wochenende wieder ans Wasser ziehen. Freibäder, Flüsse und Seen stehen hoch im Kurs. Natürlich kommen auch Nord- und Ostsee in Frage. Und für so einen Ausflug braucht man mal mehr, mal weniger Zubehör. Julian Marxen war nun an der Ostsee am Strand von Scharbeutz unterwegs und hat mal nachgesehen, was die Leute so alles mit an die Ostsee schleppen.
16: Ja, also es ist tatsächlich total unterschiedlich, ne? Also manche kommen hier mit einem Bollerwagen an, total verschwitzt, und dann ist der so voll, da fällt schon die Hälfte runter, wenn die hier auf den Strand fahren. Und dann gibt's andere, die sind, ich sag mal, ein bisschen minimalistischer unterwegs. So wie Angelika. Moin, grüß dich.
17: Moin, hallo.
16: Ja, du liegst hier auf deinem Handtuch und hast gar nicht so viel dabei.
17: Nein, nur das Notwendigste. Was zu trinken, ein Buch und mein...
16: Was gibt's denn zu lesen?
17: Ich hab dich im Gefühl.
16: Okay, so ein bisschen Rosamunde-Pilcher-Feeling am Strand.
17: Was fürs Herz, genau.
16: Und das reicht dir?
17: Ja, das reicht mir. Zu viel Schlepperei.
16: Mit leichtem Gepäck am Strand und du genießt es ganz unbeschwert hier.
17: Ja, genau.
16: Dann viel Spaß dabei.
17: Dankeschön.
16: Ja, und dann jetzt ein paar Schritte weiter. Da genau das Gegenteil. 9 Quadratmeter und so einen kleinen Campingplatz aufgebaut. Ganz viel Spielzeug und einmal unter den Schirm durch. Moin, hallo, wer seid ihr?
17: Wir sind Familie und Freunde, ja, alle dabei.
16: Erste Frage. Muss das sein, mit so viel Gepäck hier am Strand?
17: Das kannst du ja mal die Kinder fragen.
16: Ach, deswegen?
17: Deswegen, ja.
16: Was habt ihr denn alles dabei? Erzähl mal.
17: Ja, ich würde sagen, um die 200 Eimer in verschiedensten Größen, Gießkannen, Bälle, Matratzen, Schwimmringe, Schaufeln, 3 Sonnenschirme, 2 Strandkörbe, Handtücher, Stühle, Wechselkleidung, alles.
16: Ich sehe jetzt hier noch diesen schwarzen Bollerwagen. Kleine Inspektion. Meine Güte, der ist ja aber auch bis oben hin voll. Was gibt's denn hier? Wasser, Brötchen. Und dann, oha, hier die Gläser, da habt ihr noch einiges vor, oder was? Gibt's
17: ja,
16: hier noch nachher?
17: Weinflasche in der Kühltasche ist auch da.
16: Kühltasche auch?
17: Ja, klar. Unter der Sonnencreme ist der Wein.
16: Aber es ist gut, dass du weißt, wo noch alles ist.
17: Alles unter Kontrolle hier.
16: Ja, dann... Mhm. Bleibe ich noch ein bisschen bei euch. Ihr könnt mich ja mitversorgen, oder?
17: Oh, gar kein Problem. Wir sind auf Gäste eingestellt. Möchtest du einen Wein?
16: Nö, aber ich lege mich jetzt mal hier mit hin. Ja.
17: Aber dann bist du auch gleich dran mit Kinderbetreuung, ne?
16: Ja, ich muss jetzt noch mal weiter. Viel Spaß euch!
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4: 100.000 Euro brutto im Jahr, das ist die bisherige Grenze, die in Deutschland gilt, ab wann Kinder für die Pflege ihrer Eltern aufkommen müssen. Doch die soll im Rahmen der Pflegereform gekippt werden. Erwachsene Kinder sollen in Zukunft bei der Pflege ihrer Eltern wieder stärker finanziell einbezogen werden. Wie genau das in Zukunft aussehen soll, ist aber noch unklar. In Indien, da gibt es bereits seit 2007 theoretisch die Verpflichtung, dass Kinder sich um ihre pflegebedürftigen Eltern kümmern müssen. Das war bisher aber nur schwer durchzusetzen. Nun hat der südliche Bundesstaat Telangana einen Vorstoß gemacht, der es deutlich einfacher macht, Kinder zur Kasse zu bitten. Helene Buchholz berichtet aus Neu-Delhi.
18: Mein Name ist Anjan Amar. Meine Identität von meinem eigenen Sohn verlassen.
19: Anjan Amar ist 79 Jahre alt und lebt in einem Vorort außerhalb der Stadt Hyderabad im indischen Bundesstaat Telangana in einem Pflegeheim. Ihr einziger Sohn und seine Frau, sagt Anjan Amar, haben vergessen, dass sie existiert.
18: Mein diabetischer Fuß hat sich vor einem Jahr entzündet, aber sie haben mich nicht einmal besucht. Es ist ihnen egal, ob ich lebe oder tot bin. Ich weiß nicht, wie sie so herzlos sein können.
19: Seitdem Anjan Ammas Mann vor 15 Jahren gestorben ist, lebt sie allein. Und sie war so isoliert, dass sich ihre Nachbarn gezwungen sahen, einzugreifen. Sie waren es, die Anjan Ammar in das Priscilla-Altenheim gebracht haben, eine Einrichtung, die ausschließlich auf Spendenbasis betrieben wird.
18: Auch wenn sich hier um mich gekümmert wird, brauche ich Geld für meine Gesundheitsversorgung. Das ist seine Verantwortung. Ich kann ohne nicht überleben. Es ist traurig, aber das hier ist nun das einzige Zuhause, das ich habe.
19: Rente, Sozialhilfe und Krankenversicherung gibt es in Indien nicht. Zumindest nicht vergleichbar mit dem System in Deutschland. Aber es gibt ein Gesetz, den sogenannten Maintenance and Welfare of Parents and Senior Citizens Act, das besagt, dass Kinder dazu verpflichtet sind, sich um ihre Eltern zu kümmern. Mindestens finanziell müssen sie dafür aufkommen. Da das Gesetz aber schwer durchzusetzen ist, hat der Bundesstaat Telangana jetzt dafür gesorgt, dass es zumindest dort einfacher wird, Kinder zur Kasse zu bitten, sagt der Anwalt Potu Kushil Kumar.
20: Der Gesetzentwurf zur Überprüfung der Mitarbeiter und zur Rechenschaftspflicht in Telangana besagt, dass 15% oder 10.000 Rupien, je nachdem, was niedriger ist, vom Gehalt der Kinder abgezogen und direkt an die Eltern überwiesen werden können, wenn die alt und bedürftig sind. Wenn die Kinder im staatlichen Bereich arbeiten, wird das Geld direkt von ihrem Gehalt abgezogen. Wenn sie im Privatsektor arbeiten, kümmert sich der staatliche Verwaltungsdienst darum.
19: Mit diesem neuen Gesetz der Landesregierung in Telangana ist es für Eltern deutlich leichter geworden, gegen ihre Kinder vorzugehen. Sie müssen nur einen Antrag bei ihrer Regionalbehörde stellen und nicht mehr zwingend vor Gericht ziehen, so Kumar.
20: Wenn sie einfach nicht bezahlen, dann können sie sogar suspendiert werden.
19: Auch überregional macht das Modell aus Telangana Schlagzeilen, so wie bei diesem indischen privaten Nachrichtensender WION.
21: The bill is basically aimed at ensuring dignity for senior citizens.
19: In Neu-Delhi ist es schwül. Vor ein paar Tagen haben endlich die Monsunregenfälle eingesetzt. In einem staatlichen Freizeitzentrum für Senioren im Süden der Stadt diskutieren alte Männer beim Kartenspielen den Vorstoß aus dem südlichen Bundesland kontrovers. Bernd Singh Monga ist 76 Jahre alt und war Fahrer von Beruf. Er lebt zwar mit seiner Frau bei seinem Sohn und dessen Familie, hat aber nicht das Gefühl, dass die sich gut um sie kümmern. Vor Gericht würde er trotzdem nicht ziehen, aus Angst, dass sich das Verhältnis dann noch weiter verschlechtert.
22: Warum sollte ich das tun? Auch die Kinder haben nicht so viel. Und wenn der Fall

0: 60 Jahre lang um sie gekümmert. Jetzt ist es die Pflicht der Kinder, sich um uns zu kümmern.
1: Zurück zu Anjan Amma, weiter im Süden des Landes. Als sie jung war, erzählt sie, habe sie hart gearbeitet, damit es ihr Sohn einmal besser hat. Sie sei es gewesen, die dafür gesorgt hat, dass er die Chance hatte, sich ein erfolgreiches Leben aufzubauen. Und es habe sich ausgezahlt.
2: Ich habe mich wirklich abgemüht, meinen Sohn großzuziehen. Heute verdient er sein Geld und führt dank meiner Bemühungen ein gutes Leben. Jetzt kümmert sich seine Familie nicht mehr um mich. Seit 2 Jahren schon nicht mehr. Aber mit diesem Gesetz in Bundesstaaten wie Telangana scheint uns doch etwas Gerechtigkeit zu widerfahren. Rechtliche Maßnahmen bewirken tatsächlich etwas.
1: Gemeinsam mit dem Pflegeheim und einer staatlichen Hilfsorganisation hat Anjan Amma sich nun an ihren Sohn gewendet, damit er sie finanziell unterstützt.
2: Ich habe aus der Zeitung von dem neuen Gesetz erfahren. Ich war überrascht zu erfahren, dass sich das Gesetz um uns kümmert.
1: Zunächst habe ihr Sohn noch versucht, sich vor der Unterhaltszahlung zu drücken. Mit dem neuen Gesetz im Rücken konnte sie dann aber doch noch genug Druck ausüben, sodass ihr Sohn jetzt zumindest einen kleinen Teil an Unterhalt zahlt. Und Anjan Amma ist nicht die Einzige, die seit der Einführung des sogenannten Teams Bill vor etwas mehr als 3 Monaten eine Unterhaltszahlung von ihren Kindern durchsetzen konnte, so Anwalt Kumar.
3: In dieser Angelegenheit wurden laut der Umfrage und den Daten, die uns aus den Medien und aus anderen Quellen vorliegen, bis heute fast 385 bis 400 Fälle abgeschlossen.
1: Auch wenn die finanzielle Unterstützung bescheiden ist, Anjan Amma kann jetzt wenigstens ihre Medikamente bezahlen, sagt sie. Und, was vielleicht noch wichtiger ist, sie hat das Gefühl, dass ihr zumindest ein kleines bisschen Gerechtigkeit widerfahren ist.
2: Ein Gesetz wie dieses ist die Rettung für hilflose, verlassene Eltern wie mich.
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3: New Adult, so heißen diese Bücher mit den meist pastellfarbenen und sehr dunklen Covern mit schnörkeliger Schrift und schönen Farbschnitten, die eine junge weibliche Zielgruppe ansprechen. Haben Sie bestimmt schon mal gesehen in Ihrer Buchhandlung. Diese Bücher verkaufen sich extrem gut, aber der Druck innerhalb der Branche, immer mehr und immer wieder zu liefern, der ist enorm hoch. Julia Herzka berichtet.
5: Endlich! Junge Menschen lesen wieder. Dank dem Genre New Adult. Leicht verdauliche Belletristik, Eskapismus pur. In den Büchern geht es oft um Liebe und Selbstfindung, meist spielt aber auch der sogenannte Spice eine Rolle, also die Beschreibung expliziter Sexszenen. Die Bücher sind die Hoffnung für die Buchbranche. Das Genre lässt den Umsatz im Belletristikmarkt in den vergangenen Jahren ansteigen. Doch mit dem Erfolg geht auch ein enormer Druck einher, erzählt New Adult-Autorin Isabel Herzog.
6: Alles, was in dem Bereich passiert, ist halt enorm messbar, dadurch, dass sich das meiste auf Social Media abspielt. Also du kannst alles vergleichen, deine Bücher, deine Zahlen, deine Veredelung, deine Farbschnitte. Du bist permanent diesem Druck ausgesetzt, dich ja gespiegelt zu sehen, und das können sehr, sehr viele Leute gar nicht ertragen.
5: Getrieben wird die New Adult-Szene vor allem durch BookTok. Das ist eine Community auf der Plattform TikTok. Userinnen und User tauschen sich über Bücher aus, bewerten diese, unterhalten sich über die neuesten Trends. Ein digitaler Raum für junge, lesebegeisterte Menschen. Das ist zunächst großartig, sagt Herzog.
6: Also ich sehe wirklich auch die positiven Seiten. Die Leser finden sich, sie connecten sich, sie tauschen sich aus, sie finden wirklich Freundschaften. Also auch viele meiner Freundschaften sind daraus entstanden, um auch mal so was Positives dazu zu sagen. Die andere Seite ist halt einfach, und die kann ich vor allem aus Autorensicht spiegeln, dass du immer einen gewissen Anspruch daran haben musst, Inhalte zu bieten, die potenziell skandalös sind oder die Leute einfach empören oder schockieren.
5: Denn anders bleibt man nicht sichtbar auf Social Media. Und ohne Sichtbarkeit keine Relevanz, also weniger Verkäufe. Es ist ein knallhartes Business, das Isabel Herzog beschreibt und das sie in ihrer aktuellen Buchreihe verarbeitet. Bookish Game und Bookish Fame sind aus dieser Reihe bereits erschienen. In Bookish Game treten Autorinnen in einem Wettbewerb gegeneinander an. Die Community stimmt auf einer Art Social Media Plattform ab, wer gewinnt. Es ist wie in einer Reality-Show. Intrigen, Hass, Inszenierung, ein Spiegelbild für die New Adult-Szene. Ein Thema, das Herzog dabei sehr umtreibt: Wie können in einem so übersättigten Markt noch spannende und relevante Geschichten stattfinden?
6: Die Buchthemen an sich sind halt auch relativ ähnlich. Und du kaufst dir ja nicht im gleichen Monat 5-mal das gleiche Buch mit dem gleichen Inhalt, sondern du musst ja abwägen als Leser, welches Buch kaufst du jetzt, wenn du einen bestimmten Trope lesen möchtest.
5: Tropes sind ein wichtiger Begriff in der Szene. Sie geben die Geschichte vor. Die Leserinnen wissen also bereits beim Kauf des Buches, was passiert. Es gibt zum Beispiel den Trope Enemy to Lover, heißt die Figur

0: Figuren hassen sich zu Beginn und werden dann ein Liebespaar. Oder den Trope Age Gap. Der Leser weiß vorher, dass es ein Liebespaar mit einem großen Altersunterschied geben wird. Schubladen, die durch das Vorhersehbare ein entspanntes Leseerlebnis versprechen, aber auch einengen können.
1: Das ist für viele Autorinnen dann schon die Drucksituation, wo sie Angst haben, okay, ihr Buch kommt dann zu kurz. Du bist aber in dem Bereich auch gezwungen, diese Tropes zu schreiben, weil du sonst einfach völlig untergehst.
0: Es ist ein enorm schnelllebiges Genre. Eines mit einem großen Potenzial auszubrennen. Ein Genre, das mit so viel Druck verbunden ist, dass Isabel Herzog sich lossagen möchte. Ihr nächstes Buch soll ein gesellschaftskritischer Roman rund um das Thema Kindesmissbrauch werden. Doch ihre Abrechnung in der Bookish-Reihe sollte bewusst ein letztes Mal die New Adult-Zielgruppe ansprechen.
1: Bevor ich gehe, wollte ich der Branche schon den Spiegel noch einmal hinhalten und auch zeigen, hey, schaut mal, ihr kauft Bücher nicht, wenn sie keinen Farbschnitt haben oder ihr kauft Bücher nicht, wenn sie keinen Skandal haben.
0: Und so skandalisiert sie ihr Buch selbst. Ein cleverer Schachzug, verbunden aber mit einer sehr positiven Aussage über die New Adult Welt.
1: Der Kern ist ja, dass junge Autorinnen für junge Leserinnen schreiben und deren Lebensrealität abbilden. Und das an sich ist ja ein wunderschöner Kern. Also warum soll man den nicht beibehalten? Man muss nur gewisse Mechanismen wieder rausnehmen, um halt diesen schönen Kern auch wieder in den Fokus stellen zu können.
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2: Mitten im Wahlkampf hat Berlins regierender Bürgermeister Kai Wegner seine Spitzenkandidatur zurückgezogen. Der CDU-Politiker reagiert damit auf massive Kritik an seinem Krisenmanagement nach dem großen Stromausfall in der Hauptstadt Anfang Januar. Für den Tagesspiegel ist die Sache eindeutig.
4: Es geht in dieser Affäre weder um eine Stunde Tennis noch darum, ob Wegner am Morgen des Stromausfalls einfach mal ausschlafen wollte oder mit der Familie frühstücken. Es geht um die Grundpfeiler unserer Demokratie. Es geht darum, dass Amtsträger und öffentliche Stellen in einer rechtsstaatlichen Demokratie zur Wahrheit verpflichtet sind. Zutreffende Angaben aus der Regierung bilden die Grundlage für informierte Wahlentscheidungen der Bürger. Lügen im Amt ist deshalb tabu und beschädigt das Grundvertrauen in Institutionen. Ein Staat, der Fake News liefert, schafft sich ab.
2: Die Berliner Morgenpost kommentiert:
4: Kai Wegner konnte nicht mehr. Der Druck von außen, aber auch von innen war zu groß. Er hat sich verstrickt in Unwahrheiten und Täuschungen rund um den großen Stromausfall im Januar im Südwesten Berlins. Wegner wurde mehr und mehr zur Belastung für die Berliner CDU. Er zog die Partei mit seinem PR-Desaster mit herunter. Laut Umfrage ist die CDU zurzeit nur noch viertstärkste Kraft in Berlin.
2: Lars Petersen von der Welt zeigt sich überrascht, dass gerade Wegner sich eine solche Affäre erlaubt hat.
5: Kai Wegner ist schon jemand, der sich wirklich von unten auch hochgearbeitet hat. Der hatte über viele Jahre ein sehr, sehr gutes und sehr respektiertes Gespür dafür, wie Leute eigentlich ticken, was man machen sollte. Der wirklich ein politisches Naturtalent war, der ja schon einmal vor dem Aus war und sich wieder zurückgekämpft hat und dann sogar die Wahl gewonnen hat. Sich so in einen Strudel aus Halbwahrheiten und Lügen zu begeben, ist für viele ja auch in der CDU wirklich überhaupt nicht nachvollziehbar gewesen. Jetzt ist nochmal wirklich sehr klar geworden, dass am Morgen des Stromausfalltages, dass da bis kurz vor seinem Tennisspiel er nicht ein Telefonat geführt hat. Das war einfach ein unfassbar schlechtes Kommunikationsmanagement.
2: Meint Lars Petersen von der Welt. Die Frankfurter Allgemeine Zeitung sieht die Amtszeit von Wegner kritischer.
4: Wegners Regierungsstil mochte anfangs erfrischend unkonventionell daherkommen. Am Ende haftet ihm jedoch mehr als ein Hauch von hemdsärmeliger Selbstherrlichkeit an. Wie groß der Unmut über Wegner in der Berliner Union zuletzt war, lässt sich am Zeitpunkt seiner Ankündigung ermessen. 2 Monate vor der Wahl galt es eigentlich als zu riskant, auf ein neues Pferd zu setzen. Es sei denn, man traut dem Alten gar nichts mehr zu. Für die deutsche Hauptstadt, in der so vieles im Argen liegt, bedeutet dieses Ende der Amtszeit Wagners einen weiteren Zeitverlust.
2: Der Spiegel meint, Wegners Rückzug kommt viel zu spät.
4: Gerade einmal 10 Wochen bleiben dem mutmaßlichen neuen CDU-Spitzenkandidaten Stefan Evers jetzt, um das Schlimmste für seine Partei zu verhindern. Viel schlechter können Startbedingungen eigentlich nicht sein. Sollte das Rote Rathaus für die CDU verloren gehen, wird man das dem bisherigen Finanzsenator jedenfalls nicht anlasten können. Wegner selbst geht als Witzfigur mit Tennisschläger in die Berliner Stadtgeschichte ein.
2: Auch die Taz lenkt den Blick auf den wahrscheinlichen Nachfolger Wegners, auf Stefan Evers, und zeigt sich wenig begeistert.
4: Als Finanzsenator hat dieser einen Haushalt aufgestellt, der viel Schaden angerichtet hat. Ohne Kompass wurden Kürzungen angekündigt, die mit den Betroffenen im sozialen und kulturellen Bereich kaum kommuniziert, dann unter Druck zum Teil wieder zurückgenommen wurden. Doch die finanziellen Reserven der Stadt sind aufgebraucht. Die CDU ist inhaltlich ausgehöhlt. Nichts spricht dafür, dass Evers daran etwas ändern könnte.
2: Das waren die Standpunkte, heute zusammengestellt von Jonas Valentin Weber.
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1: Um 1 Uhr mit Gabriela Kühne. Bei der Fußball-Weltmeisterschaft steht Spanien im Halbfinale. Die Spanier gewannen ihr Viertelfinale gegen Belgien mit 2:1. Aus dem ARD-WM-Team Michael Küster.
2: Trotz großer Überlegenheit haben die spanischen Fans lange warten müssen auf das erlösende Tor. Der Siegtreffer zum 2:1 über Belgien fiel erst in der 88. Minute durch den kurz zuvor eingewechselten Mikel Merino. Vorausging ein Fehler des belgischen Torwarts. Spanien war dennoch die stärkere Mannschaft in dieser Partie und ging in der ersten Halbzeit durch Fabian in Führung. Noch vor der Pause gelang De Ketela der Ausgleich. Es war gleichzeitig der erste Gegentreffer der Spanier bei diesem Turnier. Im Halbfinale wartet am kommenden Dienstag das Team aus Frankreich.
1: In Nürnberg ist ein Open-Air-Konzert wegen eines Waldbrandes abgebrochen worden. Der Veranstalter haben wir wegen der großen Rauchwolke entschieden, das Konzert zu beenden, sagte ein Polizeisprecher dem BR. Feuerwehr und Polizei sind im Großeinsatz. Auch ein nahegelegener Campingplatz in Nürnberg wurde geräumt. Angaben über mögliche Verletzte gibt es noch nicht. Die Waldbrandgefahr ist in Franken wegen der Trockenheit groß. Wegen der starken Rauchentwicklung gilt eine amtliche Gefahrenmeldung. Berlins regierender Bürgermeister Wegner tritt bei der Abgeordnetenhauswahl im September nicht erneut als Spitzenkandidat für die CDU an. Als Nachfolger haben die CDU-Kreisvorsitzenden Finanz- und Kultursenator Evers nominiert. Aus der Nachrichtenredaktion Johannes Zuber.
3: Zuvor hatte Wegner seinen Rückzug angekündigt. Damit reagiert er auf die zunehmende Kritik auch aus der eigenen Partei. Im Zentrum stehen falsche Angaben zu seinem Krisenmanagement während des großen Stromausfalls im Berliner Südwesten im Januar. Wegner hatte unter anderem verschwiegen, dass er am ersten Tag der Krise eine Stunde lang Tennis gespielt hatte. Die Affäre hatte den Wahlkampf der CDU zuletzt stark belastet. In Umfragen liegt sie teilweise nur noch bei 17% hinter Linken, Grünen und AfD.
1: Der US-IT-Konzern Apple hat eine Klage gegen den ChatGPT-Hersteller OpenAI eingereicht. Das Unternehmen wirft dem Konkurrenten vor, Firmengeheimnisse gestohlen zu haben. Es geht um 2 ehemalige Apple-Mitarbeiter, die inzwischen für OpenAI tätig sind. Beide haben nach Apple-Angaben an hochsensiblen Stellen gearbeitet, bevor sie zum Konkurrenten gewechselt sind. OpenAI entwickelt derzeit ein Gerät, das speziell darauf ausgerichtet sein soll, künstliche Intelligenz zu nutzen. Das waren die Nachrichten. Das Wetter in Deutschland. Heute Nacht fast überall klar bei 18 bis 12 Grad. Tagsüber viel Sonne, vor allem im Osten, auch ein paar Wolken, aber trocken. 27 Grad in Sachsen und Brandenburg und zu 34 Grad im Südwesten, an der Nordsee etwas kühler. Auch am Sonntag sonnig, im Osten wieder ein paar Wolken. Es ist 1.03 Uhr.
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4: Entwarnung auf der A70 Bayreuth-Schweinfurt-Werneck. Kein Falschfahrer mehr zwischen Rostock am Berg und Bamberg. Die A1 Osnabrück Richtung Bremen ist in Höhe Osnabrück Nord bis Sonntagnacht wegen Brückenarbeiten gesperrt. Die Umleitung führt über die U3. A3 Köln Richtung Frankfurt zwischen Bad Honnef-Linz-Neustadt-Wied 3 Kilometer Stau. Die A4 Köln Richtung Aachen ist zwischen Frechen-Nord und Kreuzkerpen wegen Brückenarbeiten bis Montag früh gesperrt. In der Gegenrichtung ist die Fahrbahn zwischen Kreuzkerpen und Köln-Eifeltor gesperrt. Die A30 Bad Oeynhausen-Osnabrück ist zwischen Melle Ost und West wegen Brückenarbeiten bis Montag früh in beiden Richtungen gesperrt. Die A37 Hannover-Messe Richtung Burgdorf ist zwischen Kreuz Hannover-Kirchhorst und Beinhorn wegen einer Nachtbaustelle bis um 5 Uhr gesperrt. Hier ist eine Umleitung eingerichtet. Die A42 Kamp-Lindfort Richtung Dortmund ist zwischen Oberhausen-Zentrum und Kreuz Essen-Nord wegen Brückenarbeiten bis 5 Uhr gesperrt. Und die A94 München Richtung Passau ist zwischen Altötting und Neuötting Ost wegen Bauarbeiten bis um 5.30 Uhr gesperrt.
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4: kommt heute vom NDR in Hamburg mit Jochen Fischer im Studio. Bundestag und Bundesrat haben das umstrittene Sparprogramm der Bundesregierung für die gesetzliche Krankenversicherung beschlossen. Damit kann die Reform nun in Kraft treten. Mit ihr soll ja eine Finanzlücke bei den Krankenkassen verhindert werden. Das Paket sieht auf der einen Seite weniger Ausgaben vor bei Praxen, Kliniken, Apotheken oder der Pharmabranche. Auf der anderen Seite mehr Einnahmen durch höhere Zuzahlungen bei Medikamenten und nur noch in Ausnahmefällen eine kostenlose Mitversicherung von Ehepartnern oder einen kleineren Leistungskatalog. Sarah Beham fasst die Entscheidung im Bundestag und Bundesrat zusammen.
5: Aufatmen bei der schwarz-roten Koalition. Die erste große Reform ist beschlossen. Das war das politische Ziel auch für die zuständige Bundesgesundheitsministerin Nina Wagen von der CDU.
6: Dann senden wir auch eine entscheidende Botschaft, liebe Kolleginnen und Kollegen. Die Politik der Mitte ist weiterhin entscheidungs- und handlungsfähig. Und das, meine Damen und Herren, ist von unschätzbarem Wert auch für unser Land und unsere Demokratie.
5: Der Start in die parlamentarische Sommerpause ohne öffentliche Streitereien und Debatten dürfte damit gesichert sein, gerade auch vor den so wichtigen Landtagswahlen im Osten im Herbst. Das inhaltliche Ziel der Reform der gesetzlichen Krankenkassen:
6: Wir stabilisieren die Beitragssätze in der gesetzlichen Krankenversicherung. Die finanzielle Lage der gesetzlichen Krankenversicherung ist dramatisch und sie erlaubt auch keinen Aufschub mehr.
5: Allein nächstes Jahr klafft eine Lücke von rund 19 Milliarden Euro bei den gesetzlichen Krankenversicherungen. Das Sparpaket betrifft daher alle: Versicherte, die Pharmaindustrie, Kliniken und Praxen.
7: Diese Reform darf nicht beschlossen werden heute.
5: Vor dem Bundestag demonstrieren deswegen Psychotherapeuten, Pflegepersonal und Gewerkschaften. Auch drinnen im Parlament kommt Widerstand. Die Debatte emotional, hitzig und mit vielen Zwischen- und Ordnungsrufen.
8: Also es ist, glaube ich, nicht ganz so schwer zu verstehen, wenn man eine Frage stellt und die Ministerin die Frage beantwortet, dass man dann auch zuhört, selbst aus der Fraktion, die die Frage gestellt hat. Bitte.
5: Die Opposition ist sich inhaltlich einig wie nie. Britta Hasselmann von den Grünen.
9: Das Gesetz ist mit heißer Nadel gestrickt und es wird keine Effizienzgewinne geben und es wird keine Beitragsstabilität geben, sondern Krankenhausinsolvenzen, überlastete Hausärzte und verratene Psychotherapeutinnen und Therapeuten.
5: Auch Heidi Reicheneck von der Linken glaubt nicht daran, dass die Beiträge nicht weiter steigen.
10: Sie wollen stabile Beiträge. Ich verrate Ihnen, wie Sie die bekommen, wie Sie die sogar senken können. Mit einer Bürgerinversicherung, in die alle einzahlen, auf alle Einkommensarten, ohne Beitragsvermessungsgrenzen. Das wäre der richtige Weg.
5: Nicole Hess von der AfD warnt:
11: Das ist keine Reform, das ist eine Einladung zum Rückzug aus der Versorgung.
5: Das Paket sei nur ein erster Schritt, betont man selbst in der schwarz-roten Koalition. Etwa Dagmar Schmidt von der SPD.
12: Dieses Gesetz ist keine Gesundheitsreform. Dieses Gesetz ist auch kein Gesetz, wonach Verabschiedung die Sektkorken knallen.
5: Denn das Gesetz bedeutet für rund 75 Millionen Versicherte höhere Zuzahlungen bei Medikamenten. Die kostenfreie Mitversicherung von Ehepartnern wird eingeschränkt, beim Zahnersatz gekürzt. Alle sind gefordert. Das waren auch die Bundesländer. Politisch haben Union und SPD an einem Strang gezogen, auch im Bundesrat. Die Bundesländer hätten dort die GKV-Reform noch ausbremsen können, drohten, den Vermittlungsausschuss anzurufen. Aber dann kommt es anders.
13: Wer ist für die Anrufung des Vermittlungsausschusses? Das ist eine Minderheit. Der Vermittlungsausschuss ist nicht angerufen worden.
5: Auch die Hürde im Bundesrat ist genommen. Das hatte seinen Preis. Ein 550 Millionen Euro Angebot vom Bund an die Länder für Kliniken. Unklar bleibt, woher soll das Geld kommen? Fürs Erste ist das Sparpaket beschlossen. Ruhe kehrt damit wohl nicht ein.
4: Der Bericht von Sarah Beham. Eugen Brisch ist Vorsitzender der Deutschen Stiftung Patientenschutz. Mein Kollege Tim Krohn hat ihn gefragt, auf was sich die Mitglieder einer gesetzlichen Krankenversicherung denn nun einstellen müssen.
14: Naja, auf alle Fälle werden wir uns alle darauf einstellen, dass bestimmte Zuzahlungen höher sind. Wir werden uns darauf einstellen, dass wir mehr zu zahlen als Mitglieder zu haben. Das heißt, die Beiträge werden erhöht und was wirklich umgesetzt wird dann in der Praxis, wird sich zeigen, weil wir alle haben von Drohungen der Krankenhäuser gehört oder auch der Praxen, dass jetzt weniger Patienten tatsächlich einen Termin bekommen. Im Kern geht es um die Frage, Ein Plus von 28% in den letzten 5 Jahren. Haben das die Patientinnen und Patienten verursacht? Oder war es die Pharmaindustrie, die Krankenhäuser und die Praxen selbst, die das verursacht haben? Und genau an dem Kern, nämlich, dass wir weggaloppierende Ausgaben haben, die nichts mit den Einnahmen mehr zu tun haben, an diesem Kern hat leider das Gesetz nichts geändert.
15: Die Arztpraxen selber, die müssen sparen und möglicherweise kann ja auch einigen Krankenhäusern das Geld ausgehen. Also was käme da womöglich auf die Patienten zu?
14: Ich weiß gar nicht, ob die Arztpraxen so viel sparen müssen, weil tatsächlich...
15: Sie warnen immer davor, ne? Sie schlagen ja, ja laut Alarm.
14: Wir können jetzt mal auf den Kern gehen und der Kern ist, dass der Arzt die Patientinnen und Patienten in der Regel einbestellt und er bekommt für jeden Kontakt Geld. Das bedeutet nicht, die Qualität spielt eine Rolle, sondern wie oft kommt ein Patient in ein und dieselbe Praxis. Und genau das ist der Irrsinn an der Sache, an der Qualität. Das messen wir Leistungen überhaupt nicht, sondern wie oft ein Mensch zu einem Arzt geht. Und an diesem Grundproblem haben wir sowohl bei den Praxen als auch im Krankenhaus nichts geändert. Und genau das ist das Problem. Und deswegen galoppieren uns die Kosten weg, obwohl wir tatsächlich gerade den Krankenhäusern heute deutlich weniger Patienten versorgen als noch vor 5 Jahren.
15: Herr Brisch, wir haben ja schon ausführlich mal über die Arbeit in einer unabhängigen Patientenberatung berichtet. Welche Sorgen hören Sie denn aus solchen Einrichtungen?
14: Also das ist eine sehr interessante Frage, weil wir uns natürlich mit den Menschen beschäftigen, die hochbetagt sind. Und da stellen wir fest, dass das Gesundheitssystem genau für diese Gruppe ja am meisten auch aufbringen muss, was in der Natur der Sache ist. Wenn ich 80 plus bin, habe ich chronische Krankheiten, habe ich ganz bestimmte Entwicklungen, die letztendlich mich fordern. Und genau das Problem ist, dass die GKV auch nicht darauf eingegangen ist. Auch in diesem Reformgesetz gibt es keine strukturellen Verbesserungen, sondern es wurde nur gespart und gehofft, dass wir uns jetzt über eine Zeit retten, von denen ich heute schon weiß, wir werden spätestens in 2 Jahren die gleiche Diskussion führen, weil wir nicht nach Qualität bezahlen, sondern nach Quantität. Und das war nie gut.
15: Aber bei all dem, Herr Brisch, das Problem bleibt ja doch, wie es ist, wenn ich es richtig verstehe. Also wenn wir nicht sparen, dann steigen eben die Beiträge. Das ist ja auch bei der Pflege so. Also nochmal, was tun, wenn es nach Ihnen ginge?
14: Wenn die Ausgaben nicht gekoppelt werden an Qualität, sondern man sie letztendlich selber bestimmen kann als Leistungsanbieter, beispielsweise die Pharmaindustrie, dann wird uns das immer weggaloppieren. Wir haben die höchsten Kosten für Medikamente in ganz Europa, sogar fast auf der Welt. Und das hat alles die Gründe, dass wir ein teilweise Selbstversorgungssystem haben. Und da müssen wir uns nicht wundern, wenn wir jetzt etwas Wasser aus dem Teig lassen, dass die ganzen Frösche anfangen zu quaken. Die haben nämlich keine Lust, dass Wasser abgelassen wird.
4: Meint Eugen Brisch, er ist Vorsitzender der Deutschen Stiftung Patientenschutz.
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16: Die Bundesregierung hatte keine Wahl. Sie musste ein Sparpaket beschließen, denn ansonsten schießen die Krankenkassenbeiträge in den nächsten Jahren durch die Decke. Das werden weder Versicherte noch Arbeitgeber wollen. Aber wenn der Kanzler dieser Reform schon das Label historisch verleiht, wenn Unionsfraktionschef Jens Spahn von einer Jahrzehntreform spricht, dann hätte dieses Sparpaket ein anderes Verfahren verdient gehabt. Keine umfangreichen Änderungen auf den letzten Metern, kein Feilschen um hunderte Millionen Euro bis tief in die Nacht. Letztlich hat sich der Bund die Zustimmung zu diesem Gesetz teuer erkauft. Und das nur, weil es unbedingt vor der Sommerpause beschlossen werden sollte. Jetzt muss dieses Geld an anderer Stelle im Gesundheitssystem eingespart werden. Wo? Das ist noch völlig unklar. Damit bleibt auch offen, ob das Gesetz sein Ziel überhaupt erreichen wird, nämlich dass die Zusatzbeiträge für die Krankenversicherung in den nächsten Jahren tatsächlich nicht steigen. Soweit das Formale. Inhaltlich verlangt dieses Sparpaket vielen etwas ab. Und es ist richtig, dass jeder seinen Teil dazu beitragen muss, auch die Versicherten selbst. Zumutbar ist etwa, dass Zuzahlungen in der Apotheke steigen. Falsch hingegen ist, dass die Pharmabranche sich mit massivem Druck und Drohungen durchgesetzt hat. Ja, die Pharmabranche ist wichtig für Deutschland. Aber bitte keine Wirtschaftsförderung mit Beitragsgeldern der Versicherten betreiben. Stattdessen sollte die Bundesregierung für bessere Standortbedingungen und für bessere Forschungsbedingungen sorgen. Dieses Sparpaket darf jetzt trotz allem nur der erste Schritt sein. Jetzt müssen echte Strukturreformen folgen. Fraglich ist aber, ob die Koalition nochmal die Kraft hat, sich mit all den starken Playern im Gesundheitswesen und mit den Bundesländern so auseinanderzusetzen, wie es nötig ist. Aber auch hier bleibt ihr eigentlich keine andere Wahl.
4: Die Meinung von Birte Sönnigsen aus dem ARD-Hauptstadtstudio.
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4: Weißt du noch, wo du damals warst? Es gibt ja Ereignisse, die sich so einbrennen, dass alle die Frage auch noch Jahre später beantworten können. Für viele Menschen in Rheinland-Pfalz und in Nordrhein-Westfalen ist die Flutkatastrophe im Ahrtal ein solches Ereignis. Bevor wir dazu kommen, noch eine dringende Warnmeldung in der ARD-Infonacht. Es gibt wieder einen Falschfahrer auf der A1 zwischen Köln-Nord und Kreuz-Köln-West. Dort kommt Ihnen ein Falschfahrer entgegen. Fahren Sie äußerst rechts, überholen Sie nicht. Auf der A1 zwischen Kreuz Köln Nord und Kreuz Köln West ist ein Falschfahrer unterwegs. Vorsicht dort bitte in beiden Richtungen. Wir sind bei der Flut in Rheinland-Pfalz und in Nordrhein-Westfalen. Die Flutkatastrophe im Ahrtal war ein Ereignis, an das sich viele noch genau erinnern können und sagen können, wo sie an diesem Zeitpunkt waren. Überflutete Eifelstädte, Dörfchen, Bachtäler, zerstörte Häuser, Straßenzüge, Brücken und Schienenstrecken. Viele Menschen verloren ihr Zuhause und mehr als 180 kamen ums Leben. Bis heute sind noch nicht alle Spuren beseitigt, stehen zerstörte Häuser verlassen da. Jan Koch hat diese unfassbaren Szenen mit eigenen Augen gesehen. Er war als Reporter für den WDR im Einsatz. Und im Gespräch mit WDR-Moderatorin Katrin Schmick erinnert er sich an seine ersten Eindrücke damals.
17: Also ich in meinem Fall, ich bin nach Bad Münstereifel gefahren. Es war dann schon, als ich das erste Mal da war, gedämmert, weil ich den ganzen Tag hier erstmal so im Sender Dinge organisiert habe. Und als ich da hingefahren bin, habe ich halt gesehen, wie diese ganze Innenstadt aufgerissen ist. Also wirklich kein Stein mehr lag da auf einem anderen. Häuser waren zerstört, ganze Straßenzüge weggerutscht und sich dann da langsam in dieser Stadt so voranzubewegen und das zu sehen und zu checken, was hier passiert ist, das ist mir sehr nah gegangen. Also ja, da habe ich auch gedacht, wo bin ich hier gelandet? Wie geht's den Menschen hier überhaupt? Ja.
18: Warst du vorher schon mal in Bad Münstereifel gewesen?
17: Nein, noch nie. Ich kannte es nur von Fotos. Dieses schöne Panorama. Meine Großeltern haben immer davon erzählt, ja, dass sie damals
18: Heino-Café, ne?
17: Genau, dass sie da zum Kaffee trinken mal waren oder mal zum Shoppen oder zum Flanieren. Und ich wusste, dass das eigentlich eine sehr blühende, richtig schöne Altstadt mit Kopfsteinpflastern ist. Und dann da hinzukommen und da ist
18: Krieg.
17: Ja, alles durcheinander mindestens mal und Katastrophenzustand.
18: Ja. Jetzt kommst du da in dieses eigentlich pittoreske Kleinstädtchen als Reporter in einer unfassbaren Krise, in einer Katastrophe, die bei den Menschen hineingebrochen ist. Hat sich da irgendjemand für dich interessiert? Waren die nicht alle total busy mit sich selbst? Steht man da nicht einfach im Weg?
17: Nee, also ehrlicherweise war mein Empfinden in den ersten Tagen vor allem viele froh, dass wir gekommen sind, um zu zeigen, was passiert. Viele wollten mit uns reden, wollten zeigen, was ihnen geschehen ist. Klar, man fühlt sich dann so ein bisschen komisch, weil man ist dann da trotzdem ja nebenan und beobachtet das. Und es ist ja dann auch nicht so richtig unsere Aufgabe, da mitzuhelfen. Unsere Aufgabe ist ja zu berichten und zu zeigen, was ist passiert. Aber alle wollten reden, alle wollten erzählen. Und als ich da angekommen bin, gab es da so zwei, ich würde mal sagen, die waren vielleicht 17, 18 und die sind direkt auf uns zugekommen und haben gesagt, komm, ich führe dich mal hier durch, ich zeig dir mal, wo was ist. Und die haben mir dann auch gezeigt, normalerweise da wäre noch das Haus, das sah noch so und so aus und da vorne, da wäre eigentlich noch dies und das gewesen. Ja, die haben mich da wirklich in so einer kleinen Stadttour mitgenommen und mir dann erzählt, was in ihrer Heimatstadt alles kaputt gegangen ist.
18: Wichtig ist ja auch als Reporter, Reporterin, dass man sich so Protagonisten schnappt, ne? Also Leute, an denen man die Geschichte dann festmachen kann. Da sucht man sich wahrscheinlich auch Leute aus, ne? Und das ist natürlich auch ein bisschen komisch, ne? Können die gut reden und so? Und das in so einer schrecklichen Situation. Aber du hast tatsächlich Protagonisten auch gefunden, an denen du ganz eng dran warst, ne?
17: Ja, die habe ich jetzt über die 5 Jahre ein paar Mal auch getroffen. Das ist eine Familie Reinhardts in Bad Münstereifel. Die haben da 2020 ein Café eröffnet, also sich nochmal eine ganz neue Existenz aufgebaut. Mhm. Die Eltern sind beide so Ende 50. Und hatten dann ja in Corona-Zeiten damals schon aufgehört. Genau. Die Herausforderung gab es ja auch schon. Und dann ein Jahr später wird ihr ganzes Café, weil das halt auch direkt neben der Erft in so einem alten, schönen, gelb-schwarzen Fachwerkhaus ist, wurde das halt komplett verwüstet und zerstört. Und ein Jahr danach komplett ist ihre Existenz wieder im Arsch, ehrlicherweise. Und okay, die waren sehr verzweifelt. Und die haben sich aber zurückgekämpft, waren aber auf dem Weg immer mal wieder mit der Herausforderung konfrontiert, schaffen wir das halt wirklich, ne?
18: Ja, ja.
17: Der Vater, Rolf heißt der, der war von Tag 1 eigentlich da mit der Meinung, naja, was haben wir zu verlieren, wir haben alles verloren, wir ziehen es jetzt durch. Aber Christiane, die Mutter, war dann zwischendrin schon an dem Punkt, dass sie gesagt, oh, ich glaube, das ist zu viel, das schaffen wir nicht. Dann gab es auch den Punkt, wo sie wirklich kurz vor der Privatinsolvenz standen und so Sachen, also
18: Wahnsinn.
17: Und dann muss die ganze Familie noch mitziehen. Die haben 4 Kinder, die waren alle noch im jugendlichen Alter. Heute sind die so Anfang 20, Mitte 20. Die sagen aber heute, hat mir Sarah, die Tochter, erst vor 2 Wochen erzählt, als ich sie nochmal getroffen habe für einen Dreh, dass sie als Familie jetzt sehr eng zusammengewachsen sind, was sie da durchgemacht haben und dass sie auch wissen, was sie einander zu schätzen haben. Ja. Wo man als Jugendlicher manchmal denkt, oh, Eltern, geht mir nicht auf den Sack. Ist jetzt halt eher das Gefühl so, nee, als Familie können wir so eine Krisensituation überstehen.
18: Es ist wahrscheinlich entweder oder, ne? Es hätte auch alles anders kommen können, auch klar, für die Eltern. Wahrscheinlich hatten die auch ihre persönlichen Krisen in ihrer Beziehung.
17: Ja,
18: und so,
17: die haben
18: sich
17: auch natürlich mentale Hilfe gesucht, also psychische Hilfe. Ich kenne eigentlich fast niemanden, mit dem ich in den letzten Jahren mal in der Flut zu tun hatte, der zumindest nicht mal überlegt hat, Hilfe sich zu holen oder auch Hilfe genommen hat. Mhm. Es gäbe ja auch noch genügend Beispiele auch von wirklich ja noch Leuten, die wirklich noch ein krasses Trauma haben.
18: Ja, sicher. Mhm.
17: Und überhaupt nicht klarkommen auf die Situation, die auch immer ja noch Angst haben, wenn es regnet.
18: Ja,
17: damit muss man ja auch klarkommen.
18: Genau, absolut. Was mich total fasziniert hat mit dem Blick auf, was damals passiert ist, was ja ganz schnell funktioniert hat, war diese Hilfe. Ne?
17: Mhm.
18: Diese Hilfsbereitschaft, hast du das auch schnell gespürt, als du vor Ort warst?
17: Ja, also ich war am Anfang in Bad Münstereifel, dann waren die Kollegen ja aber woanders. Ich war dann die Woche danach auch mal in Erftstadt und so. Mein Eindruck war, vor allem in den ersten Tagen und Wochen danach, war die Hilfe enorm. Es kamen so viele Menschen von außerhalb. Ja. Ich habe es ja eben schon gesagt. Und ich finde ehrlicherweise, da können wir als Land schon sehr gut sein, dass wir so ersthilfemäßig schon immer sehr gut am Start sind und es immer Leute gibt, die dann anpacken wollen, wenn sie sehen, dass es anderen Leute scheiße geht. War ja am Anfang in der Krise mit den Geflüchteten 2015 auch so. Hat sich alles anders entwickelt jetzt, aber ja, ich finde in so im ersten Moment, und das habe ich bei der Flut auch gemerkt, dann halten wir doch irgendwie alle zusammen und alle kommen und man ist nicht alleine mit der Situation. Mhm. Das fände ich dann immer wieder auch sehr rührend, dass man sich darauf verlassen kann, dass eben der Nachbar oder auch der Nachbarort dann trotzdem irgendwie mit anpackt und man nicht wegguckt.
19: WDR-Reporter Jan Koch im Gespräch mit der Moderatorin Katrin Schmick.
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19: Heute vor 190 Jahren, da fand auf der Bahnstrecke von Nürnberg nach Fürth der erste deutsche Gütertransport auf der Schiene statt. Axel Rowoldt blickt zurück.
21: Zur Geburtsstunde des schienengebundenen Güterverkehrs in Deutschland waren erforderlich ein höchst innovativer Bierbrauer, ein robuster Ackergaul und einwandfreie Vetternwirtschaft. Aber eben genau kein Adler, keine Dampflokomotive dieses Namens. Der Reihe nach bitte. Also, der Bierbrauer. Christian Lederer hat das richtige Gespür. Nach den napoleonischen Kriegen inklusive Hungersnot Anfang des 19. Jahrhunderts wollen die Menschen Bier, die Nürnberger allemal, wo Lederer kurz zuvor ein Brauhaus erworben hatte.
22: Bier, Herr, oder ich fall um, juchhe.
21: Und Lederer hat zweimal das richtige Gespür. Die Eisenbahn, das Verkehrsmittel der Zukunft, ist genau das Richtige für den Bierexport aus Nürnberg in alle Welt. Etwa in die benachbarte Biermetropole Fürth, volle 6 Kilometer entfernt. Etwas Hipperes hat Deutschland kaum gesehen. Die erste Eisenbahnstrecke wird eröffnet, Nürnberg-Fürth 1835. Diesen Hype will Braumeister Lederer so schnell wie möglich nutzen. Sein Bier auf Promotion-Tour im Zug.
23: Nein, so etwas ist nicht vorgesehen.
21: Ungefähr so wird der Antrag auf Beförderung zweier Fässer Bier abgelehnt. Vom ersten Direktor der königlich privilegierten Ludwigs Eisenbahngesellschaft, Georg Zacharias Plattner. Man habe auch gar keine Güterwagen. Doch es gibt da noch einen Vizedirektor namens Johannes Scharrer. Seine Halbschwester ist die Vollgattin des Bierbrauers Lederer. Kannst du da nicht mal, also ich meine, nee, klar.
23: Dem Bierbrauer Herrn Lederer wird gestattet,
21: schreibt Vizebahnchef und Halbschwager Scharrer,
23: mit dem ersten Wagen 2 Fässchen Bier gegen Vergütung von 6 Kreuzern per Fässchen für Transportlohn zu senden.
21: Umgehend durften also die Bierfässer in einem Dritte-Klasse-Abteil Platz nehmen und auf Reisen gehen. Gezogen von eben nicht der berühmten Lokomotive Adler, sondern von einem namenlosen, aber kräftigen Pferd. Der Adler war nur einmal am Tag im Einsatz, wegen der teuren Kohle. Die Bahn boomt, Bier auch, und bald lässt jeder Brauer, der was auf sich hält, seine Fässer per Zug transportieren.
22: Herr Ober, ein helles, aber ein schnelles.
21: Also ein Prosit auf die familiär geschmeidige Genehmigung des ersten deutschen Gütertransports auf der Schiene. Am 11. Juli 1836, heute vor 190 Jahren.
19: Der Stichtag von Axel Rowohlt.
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1: Mit Mads Nicholson. Diese Spanier sind wirklich unglaublich. Schon wieder mit einem ganz späten Tor durch Mikel Merino eine Runde weiter. Spanien hat Belgien im WM-Viertelfinale mit 2:1 besiegt und steht im Halbfinale. Michael Augustin berichtet aus Los Angeles.
2: Wie schon gegen Portugal im Achtelfinale hat auch Mikel Merino als Joker dieses Spiel entschieden. Sein Tor in der 88. Minute war das 2:1 gegen Belgien. Ein verdienter Erfolg vor mehr als 70.000 Zuschauern in Los Angeles. Spanien war dominant, Belgien versuchte nur den eigenen Strafraum zu verteidigen. Der Europameister war nach 30 Minuten durch Fabian Ruiz in Führung gegangen. Der Ausgleich für Belgien überraschend in der 41. Minute durch das Kopfballtor von Charles de Ketelare. Da musste Belgien auswechseln. Courtois, der Supertorhüter, da musste verletzt runter. Die Nummer 2 Lammens kam und die ließ einen doch recht harmlosen Schuss abprallen. Und da war Merino per Abstauber zur Stelle in der 88. Minute. Matchwinner zum 2:1.
1: Am Dienstag um 21 Uhr deutscher Zeit treffen Spanien und Frankreich dann im Halbfinale aufeinander. Vorher stehen noch 2 Viertelfinalpartien an. England trifft auf Norwegen. Weltmeister Argentinien spielt gegen die Schweiz. 31 Jahre lang hat es gedauert, bis mal wieder ein deutscher Tennisprofi ins Herrenfinale von Wimbledon einzieht. Boris Becker war 1995 der Letzte. Jetzt folgt ihm Alexander Zverev, der das wohl beste Jahr seiner Karriere spielt und sich damit Anrufe von höchster Stelle verdient hat. Ina Kast berichtet vom Halbfinale aus Wimbledon.
3: Seit fast 2 Wochen ist Alexander Zverev offline. Sein Handy ist aus. Nichts kommt an, nichts geht raus. Und trotzdem hat Bundeskanzler Friedrich Merz einen Weg gefunden, den Wimbledon-Finalisten zu erreichen.
6: Der hat meinen Manager angerufen. Ich habe mit ihm kurz gesprochen und er hat gesagt, er kommt mit seiner Frau. Wenn jetzt irgendwie kurzfristig was passiert in Europa, dann wahrscheinlich nicht, aber...
3: Der Bundeskanzler konnte Zverev also sprechen und will beim Finale am Center Court von Wimbledon dabei sein. Und dass die Atmosphäre dort ganz besonders ist, hat Zverev schon beim Einlaufen im Halbfinale gegen Arthur Ferry gemerkt. Das britische Publikum wurde aber irgendwann immer leiser. Zverev einfach zu stark für den britischen Außenseiter. Das Match hat nur etwas mehr als 2 Stunden gedauert. Zverevs Jubel nach dem verwandelten Matchball fiel erstaunlicherweise ziemlich verhalten aus.
6: Also ich bin im Finale, ich habe das Turnier noch nicht gewonnen. Deswegen bin ich natürlich sehr glücklich, im Finale zu sein, aber das Turnier geht weiter. Und am Sonntag ist das größte Match.
3: Und damit er topfit ist, wird er wieder versuchen, 10 Stunden Schlaf pro Nacht zu kriegen. Und auch am Tag vor dem Finale soll alles weiter genau nach Plan laufen.
6: 11 frühstücken, um 3 Mittagessen oder um 3.30 Uhr Mittagessen und dann irgendwie 8:30 Uhr Abendessen. Also das ist jetzt für mich so der normale Tag. Ich werde aufschlafen, ich morgen in Ruhe wahrscheinlich von 1 am Nachmittag trainieren und meine Sachen vernünftig machen.
3: Das Handy bleibt natürlich auch aus. Sollte Zverev im Finale tatsächlich gegen Jannik Sinner gewinnen, kann der Bundeskanzler ja auch persönlich gratulieren.
1: Der belgische Radprofi Tim Mellier hat eine der wenigen Chancen für die Sprinter bei der Tour de France genutzt. Er gewann die 7. Etappe im Massensprint. Die deutschen Hoffnungen haben sich nicht erfüllt. Holger Gerska ist ARD-Reporter bei der Tour. Warum hat es mit dem deutschen Etappensieg nicht geklappt?
7: Ja, irgendwie hat man das Gefühl, irgendwas Kleines fehlt dann immer. Bei Max Kanter war es auf dieser Etappe nach Bordeaux definitiv die Positionierung. Er war schlicht und ergreifend zu weit hinten, als diese schnelle Finale begann. Dann eine wirklich, wirklich gute Endgeschwindigkeit entwickeln, wurde er leicht aufgehalten durch einen Rempler eines Franzosen, Dorian Godin. Und dann wäre er vielleicht noch Zweiter oder Dritter geworden, aber zum Sieg fehlte halt die Positionierung. Er ist trotzdem sehr konstant mit Platz 2 und Platz 4. Für Bauhaus war gut positioniert, er ist Sechster geworden, aufsteigende Tendenz. Und bei Pascal Ackermann, der wirklich eine sehr aussichtsreiche Position hatte, vor dem letzten Kilometer muss man sagen, da fehlt die Geschwindigkeit. Deswegen ist er eben Zwölfter geworden.
1: Das gelbe Trikot des Gesamtführenden behält der große Dominator und Tourfavorit Tadej Pogacar aus Slowenien.

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1: Um 1.30 Uhr mit Gabriela Kühne. Viele Firmen in Deutschland sind nicht bereit, hier zu investieren. Laut einer Konjunkturumfrage des Instituts der deutschen Wirtschaft verzichtet jedes fünfte Unternehmen vollständig auf Investitionen. Die Umfrage liegt der Welt am Sonntag vor. Die meisten gaben an, dass vor allem hohe Arbeitskosten, Regulierung, hohe Steuern und hohe Energiekosten sie daran hindern, zu investieren. Berlins regierender Bürgermeister Wegner tritt 2,5 Monate vor der Wahl als CDU-Spitzenkandidat zurück. Grund ist die wachsende Kritik an seinem Krisenmanagement beim Stromausfall im Januar. Aus Berlin Angela Ulrich.
2: Die Stadt Berlin sei wichtiger als seine Person, sagte Wegner. Wer ihn als Spitzenkandidat beerben soll, blieb zunächst offen. Die Kritik entzündete sich vor allem an falschen Angaben Wegners zu seiner Kommunikation während des Stromausfalls im Berliner Südwesten. Wegner räumte Fehler ein und sagte wörtlich, das war auch Mist. Dies überlagere im Wahlkampf aber die wichtigen Themen, deshalb ziehe er seine Konsequenzen. Am Abend werden die Berliner CDU-Kreisvorsitzenden zusammenkommen. Sie beraten über eine neue Spitzenkandidatur. Regierender Bürgermeister will Wegner bis zur Wahl am 20. September aber bleiben.
1: Die Abholzung des Regenwalds im brasilianischen Amazonasgebiet hat in der ersten Jahreshälfte offenbar den niedrigsten Stand seit Beginn der Aufzeichnungen erreicht. Diese hatten 2016 begonnen. Aus der Nachrichtenredaktion Jonas Valentin Weber.
3: Von Januar bis Ende Juni wurden fast 1300 Quadratkilometer Regenwald gerodet, erklärte das Nationale Institut für Weltraumforschung. Laut den Wissenschaftlern entspricht das einem Rückgang von 38% im Vergleich zum Vorjahreszeitraum. Der linksgerichtete Präsident Lula hatte angekündigt, die illegale Abholzung des Amazonaswaldes bis 2030 komplett zu stoppen. Im Oktober stellt er sich zur Wiederwahl. Der Amazonas gilt als grüne Lunge des Planeten. Sein Regenwald nimmt in gigantischen Mengen Kohlendioxid aus der Erdatmosphäre auf und wirkt damit der Erderwärmung durch dieses Treibhausgas entgegen.
1: Das Militär in Nigeria hat 39 Schüler und ihre Lehrer aus der Gewalt islamistischer Terroristen befreit. Das teilte ein Regierungssprecher mit. Fast 2 Monate verbrachten sie in Gefangenschaft. Bei dem Einsatz sollen 8 mutmaßliche Entführer festgenommen und mehrere weitere getötet worden sein. Massenentführungen, auch von Schulkindern, sind in Nigeria verbreitet. Die Entführer sind meistens dschihadistische Gruppen wie Boko Haram oder kriminelle Gruppierungen, die Lösegeld erpressen. Das Wetter in Deutschland. Heute Nacht fast überall klar bei 18 bis 12 Grad. Tagsüber viel Sonne, vor allem im Osten, auch ein paar Wolken, aber trocken. 27 bis 34 Grad an der Nordsee, etwas kühler. Auch am Sonntag sonnig im Osten, wieder ein paar Wolken, 27 bis 33 Grad. Und am Montag fast überall Sonne, bis zu 34 Grad. Das waren die Nachrichten.
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4: Zunächst die Entwarnung für die A1. Gibt keinen Falschfahrer mehr zwischen Kreuz Köln-Nord und Kreuz Köln-West. Die A1 Osnabrück Richtung Bremen ist in Höhe Osnabrück-Nord bis Sonntagnacht wegen Brückenarbeiten gesperrt. Die Umleitung führt über die U3. A3 Köln Richtung Frankfurt zwischen Bad Honnef, Linz und Neustadt-Wied 3 Kilometer Stau. Die A4 Köln Richtung Aachen ist zwischen Frechen-Nord und Kreuz-Kerpen wegen Brückenarbeiten bis Montag früh gesperrt. In der Gegenrichtung ist die Fahrbahn zwischen Kreuz-Kerpen und Köln-Eiffeltor gesperrt. Die A30 Bad Oeynhausen-Osnabrück ist zwischen Melle-Ost und West wegen Brückenarbeiten bis Montag früh in beiden Richtungen gesperrt. Die A37 Hannover-Messe Richtung Burgdorf ist zwischen Kreuz Hannover-Kirchhorst und Beinhorn wegen einer Nachtbaustelle bis um 5 Uhr gesperrt. Hier ist eine Umleitung eingerichtet. Die A42 Kamp-Lindfort Richtung Dortmund ist zwischen Oberhausen-Zentrum und Kreuz Essen-Nord wegen Brückenarbeiten bis um 5 Uhr gesperrt. Und die A94 München Richtung Passau ist zwischen Altötting und Neuötting-Ost wegen Bauarbeiten bis 5.30 Uhr gesperrt.
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4: Mit Jochen Fischer im Studio. Das Schloss Bellevue ist Teil jeder Stadtrundfahrt durch Berlin. Hier mitten im Tiergarten residiert der Bundespräsident. Oder besser gesagt, er residierte. Denn das Gebäude muss saniert werden. Und deshalb hat das deutsche Staatsoberhaupt jetzt eine neue Bleibe, ein neues Bürogebäude, nur gut 1 Kilometer vom Schloss Bellevue entfernt. Eine Architekturkritik nun von Dietrich Karl Meurer.
5: Modern, mit bunten Fassadenelementen und direkt an der Spree gelegen, zwischen Berliner Hauptbahnhof und Kanzleramt. Der neue Amtssitz des Bundespräsidenten wirkt eher nüchtern als repräsentativ. Manch Passant rätselt noch über das Gebäude.
6: Man könnte sich eher denken oder vorstellen, dass es vielleicht eine Jugendherberge ist oder Krankenkassenzentrale.
7: Eher nichtssagend im Vergleich zu dem, wo er sonst residiert.
8: Ich meine, die Lage gegenüber vom Kanzleramt, das hat auf jeden Fall viele Vorteile, glaube ich.
9: Entspricht halt unserer Republik. Bescheiden.
5: Das neue Domizil unterscheidet sich deutlich vom 1785 erbauten Schloss Bellevue. Protokollchefin Maike Liebschner erklärt:
10: Es ist kein Schloss, es ist kein Stuck, es ist kein Gold, es ist kein Prunk, sondern es ist ein modernes, zeitgemäßes Gebäude.
5: Sichtbeton prägt viele Bereiche. In dem Bau sollen Staatsgäste empfangen werden, Ministerinnen und Minister sollen hier vereidigt werden. Auch der Weg der Besucher unterscheidet sich von Bellevue.
10: Im Schloss mussten die Gäste in das erste Obergeschoss gehen, genau 34 Stufen über eine sehr repräsentative Treppe nach oben gehen. Hier fahren wir in eine sehr schöne Etage, in die sechste Etage und haben dafür 3 Fahrstühle zur Verfügung.
5: In der sechsten Etage liegt ein halbrunder Veranstaltungssaal. Er gehört zu den wichtigsten Räumen des neuen Amtssitzes. Hier sind Empfänge, Konzerte und Ordensverleihungen geplant. Von dort aus reicht der Blick über das Regierungsviertel.
10: Man sieht das Kanzleramt, man sieht den Reichstag, man sieht eine Botschaft, man sieht ein Ministerium, man sieht die Bundespressekonferenz. Mehr als hier im politischen Berlin geht nicht.
5: Hinter den Kulissen lief der Umzug seit Wochen. Möbel, Akten, Computer, Kunstwerke und Küchenausstattung mussten an den neuen Standort gebracht werden. 900 Umzugskartons. Auch der Weinkeller mit rund 5000 Flaschen zog um, erzählt Chefkoch Jan-Göran Barth.
11: Wir haben aus allen Weinanbaugebieten Weine da, ob es aus Sachsen ist, aus Württemberg, aus Rheinhessen, von der Hessischen Bergstraße. Also wir wollen ja das gesamte Land präsentieren und nicht nur einzelne Weingüter.
5: Der Umzug wurde notwendig, weil Schloss Bellevue und das Bundespräsidialamt nach mehr als 30 Jahren grundlegend saniert werden müssen. Die Arbeiten kosten mehrere 100 Millionen €. Einschließlich Reserven für Risiken und steigende Baupreise nähert sich das Vorhaben der Milliardengrenze. Rund 8 Jahre sind für die Sanierung eingeplant. So lange arbeitet der Bundespräsident vom Spreebogen aus. Danach soll Schloss Bellevue wieder Sitz des Staatsoberhaupts werden. Für Frank-Walter Steinmeier ist der Abschied von Bellevue allerdings endgültig. Seine Amtszeit endet nächstes Jahr.
12: Wirtschaft.
4: Die Europäische Kommission geht gegen den US-Digitalkonzern Meta vor. Das Unternehmen habe gegen das EU-Gesetz über digitale Dienste verstoßen, teilte die Brüsseler Behörde mit. Die Designs von Instagram und Facebook würden süchtig machen. Das Prüfverfahren läuft schon einige Zeit. Nun hat der Konzern Gelegenheit, die Vorwürfe aus Brüssel zu entkräften oder muss mit finanziellen Konsequenzen rechnen. Andreas Meyer-Feist berichtet.
13: Ein Sprecher der EU-Kommission leitete die Erklärung zu Meta ein mit einer Feststellung aus dem digitalen Alltag.
14: Especially children have already been dragged into endless scrolling on Instagram or Facebook for hours.
13: Insbesondere Kinder hätten sich schon stundenlang in das endlose Scrollen auf Instagram oder Facebook hineinziehen lassen.
14: This is the result of Meta's key features such as autoplay, highly personalized recommender systems and push notifications.
13: Das sei das Ergebnis von bestimmten Schlüsselmerkmalen wie etwa Autoplay, hochgradig personalisierten Empfehlungssystemen und Push-Benachrichtigungen.
14: Our investigation shows that Meta has not properly assessed these risks.
13: Der US-Konzern habe mögliche negative Auswirkungen auf das physische und psychische Wohlbefinden nicht ausreichend bewertet. Nun wartet die EU-Kommission auf entsprechende Änderungen des Angebots, damit es dem EU-Gesetz über digitale Dienste entspricht. Derzeit sei das nicht der Fall. Funktionen wie Autoplay und Push-Benachrichtigungen versetzten das Gehirn in eine Art Autopilot-Modus, heißt es in Brüssel. Die Folge sei eine fast schon zwanghafte Nutzung. Vor allem Kinder und Jugendliche würden immer wieder Neues geboten bekommen und dann nicht loskommen vom Handy. Meta verwies in einer ersten Reaktion auf die sogenannten Teen-Konten. Die würden Kinder und Jugendliche automatisch schützen. Eltern hätten die Kontrolle über diese Zugänge, hieß es in einer Erklärung des Unternehmens. Tatsächlich hatte der Konzern schon bei Beginn der EU-Untersuchungen versucht, die Bedenken der Kommission mit diesen neuen Angeboten zu entkräften. Doch den Brüsseler Prüfern reicht diese Form der Online-Kontrolle nicht aus. Die Einstellungen ließen sich zu leicht wieder deaktivieren. Die Möglichkeiten, die Eltern hätten, seien ebenfalls unwirksam. Man müsse Experte sein, um die Kontrolleinstellungen überhaupt zu finden und tatsächlich zu aktivieren. Das reiche nicht aus, um das EU-Gesetz für digitale Dienste zu erfüllen. Meta wurde aufgefordert, nachzubessern. Endlos Feeds auf Instagram und Facebook müssten standardmäßig ausgeschaltet werden. Weigert sich der Konzern, etwas an den Angeboten zu ändern, droht ein Bußgeld. Und das könnte bis zu 6% des weltweiten Jahresumsatzes ausmachen.
4: 5 Monate lang bis zum 12. Dezember will die Deutsche Bahn die Strecke auf der rechten Rheinseite sanieren. Dann fahren auf 160 Kilometern zwischen Troisdorf und Wiesbaden nur noch dieselbetriebene Baustellen und Zulieferzüge statt der üblichen Güter- und Personenzüge. Himmlische Ruhe am bahnlärmgeplagten Mittelrheintal, könnte man meinen. Aber Andreas Kriesam hat auch andere Stimmen gehört. Am Bahnhof in Kamp-Bornhofen klang es Anfang der Woche noch so.
12: In der Bahnhofstraße zerrt der Hund von Svenja Schlepper an der Leine. Er will heim, in sein Körbchen, da wo es etwas ruhiger ist. Die 26-Jährige hofft, dass es insgesamt ein bisschen weniger laut wird, wenn die Strecke erstmal stillgelegt ist.
15: Für uns, weil wir direkt an der Bahn wohnen, wird es wahrscheinlich vielleicht wirklich ein bisschen ruhiger. Dadurch, dass dann eben keine Güterzüge mehr fahren, dann wird hier nicht mehr so viel Lärm auf jeden Fall sein bei uns direkt an der Wohnung. Von der anderen Seite wird es auf jeden Fall auch rüberkommen. Also da wird man auf jeden Fall noch was hören.
12: An himmlische Ruhe glaubt auch Bahnanlieger Herbert Weinand nicht.
16: Ich bin ja jetzt Anwohner, 50 Meter von der Bahn weg. Die Züge fahren ja wahrscheinlich irgendwo anders. Ich nehme an, auf der anderen Rheinseite. Da wird der Lärm nicht viel weniger werden. Vielleicht ein bisschen gedämpfter, weil er ein bisschen weiter weg ist. Aber das wird genauso laut sein wie jetzt momentan auch. Durch das Tal, das schallt hoch von einer Bergseite an die andere und ist im Dorf genauso zu hören.
12: Skeptisch bleibt auch Willi Pusch. Er kämpft mit einer Bürgerinitiative schon seit Jahren gegen den Bahnlärm im Mittelrheintal. Es würden während der Bauarbeiten künftig zwar keine Züge im Minutentakt mehr fahren, aber
17: der eine Lärm löst den anderen ab. Bei so einem Bauzug hat eine Länge von ungefähr 1 Kilometer und hinten dran sind Schwellen, Schienen, alles ist auf diesen Zug drauf und da werden die Schwellen rausgeholt. Die neuen Schwellen werden eingefügt und anschließend die Schienen oben drauf. Also da entsteht schon sehr viel Lärm, vor allen Dingen in den Nachtstunden. Die arbeiten ja rund um die Uhr.
12: Mehr Lärm fürchten die Anwohner auf der linken Rheinseite, denn über diese Strecke werden Güter- und Personenzüge umgeleitet. Helga und Hans-Josef Gärtner vom Hotel Loreleiblick in St. Goar sind nicht begeistert.
18: Wir schauen, was wir dann zu hören bekommen im wahrsten Sinne des Wortes und auch was wir spüren werden, denn die Bahn macht ja nicht nur Lärm, sondern bringt ja auch Bewegung ins Haus.
19: Erstmal eine akustische Belastung. Darüber hinaus ist es auch so, dass alles am Vibrieren ist. Und wenn jetzt noch mehr Güterzüge kommen, erwarte ich davon nicht viel Gutes.
12: 20 Kilometer reinabwärts in Spey wohnt Hanna Deilig. Wie wird es denn werden, wenn auf der anderen Seite gebaut wird?
20: Sehr laut. Wir können es aber nicht ändern. Es muss ja sein. Drüben die Strecke ist ja total kaputt und kann ja nur gemacht werden, indem das über unsere Seite rübergeleitet wird.
12: Lärmtechnisch verheißt die Zukunft nichts Gutes. Wenn die rechte Rheinseite fertig ist, kommt die linke dran. Und die Befürchtung von Willi Pusch?
17: Also es wird die nächsten 2 Jahre hier sehr heftig werden.
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4: Robert Habecks Heizhammer ist Geschichte. Die schwarz-rote Koalition hat die Regelungen der Vorgängerregierung zum Heizen zurückgenommen und durch neue Bestimmungen ersetzt. Kritiker sagen, damit verspiele die Bundesregierung wertvolle Zeit beim Klimaschutz. Doch am Ende sagten Bundestag und Bundesrat ja. Jetzt heißt das ganze Gebäudemodernisierungsgesetz, mit dem der Weiterbetrieb und der Neueinbau von Gas- und Ölheizungen erlaubt wird. Lissi Kaufmann.
21: Wer künftig neue Öl- und Gasheizungen einbauen will, soll das tun können. Und zwar langfristig. Das neue Gebäudemodernisierungsgesetz macht es möglich, unter der Bedingung, dass ab 2029 stufenweise mehr klimafreundliche Brennstoffe zum Einsatz kommen. Die bisherige Vorschrift, dass neue Heizungen mit 65% erneuerbaren Energien betrieben werden müssen, entfällt. Damit setzt die schwarz-rote Koalition ihr Versprechen aus dem Koalitionsvertrag um, das alte Heizungsgesetz abzuschaffen. Der stellvertretende Vorsitzende der Unionsfraktion Müller verteidigt das Gesetz. Man ersetze Bevormundung durch Wahlfreiheit.
2: Das ist ein gutes Gesetz für Deutschland, ein gutes Gesetz für den Klimaschutz und ein gutes Gesetz für die Freiheit.
21: Die SPD verweist auf den Schutz für Mieter, wenn deren Vermieter sich für eine neue Gas- oder Ölheizung entscheiden. Dann müssen Vermieter einen Teil der Heizkosten übernehmen. Der Linkspartei geht das nicht weit genug. Sie warnt davor, dass die, Zitat, vorgegaukelte Freiheit im Heizungskeller zu falschen und teuren Entscheidungen führen könne. Die AfD spricht von einem Heizungshammer 2.0. Sie kritisiert, dass es nicht genügend klimaneutrale Brennstoffe für Öl- und Gasheizungen geben werde, um die Anforderungen zu erfüllen. Die Grünen-Abgeordnete Verlinden wirft der Bundesregierung vor, die, Zitat, schlechteste Wirtschaftspolitik aller Zeiten zu machen und die Klimaziele krachend zu verfehlen.
3: Sie sind klimapolitisch nicht zu langsam unterwegs. Nein, Sie sind im Rückwärtsgang unterwegs. Wachen Sie endlich auf!
21: Deutschland will ab 2045 klimaneutral sein. Die Bundesregierung will, dass da nur noch klimafreundliche Brennstoffe verkauft werden dürfen. Ein entsprechendes Gesetz soll aber erst nach der Sommerpause erarbeitet werden.
4: Deutschland steht in den kommenden Tagen wieder eine Hitzewelle bevor. Ganz so heiß wie Ende Juni wird es nicht, aber im Südwesten sind Temperaturen bis 38 Grad vorhergesagt. Ende Juni gab es durch die Rekordtemperaturen nach Schätzungen des Robert-Koch-Institutes 5100 Hitzetote. Über die Gefahren von Hitze hat mein WDR-Kollege Robert Meyer mit Christoph Specht gesprochen. Er ist Arzt und Medizinjournalist. Wie berechnet man eigentlich die Zahl der Hitzetoten?
22: Ja, der Laie stellt sich natürlich vor, da läuft jemand rum und hat so eine Glatte in der Hand und notiert dann immer einen Strich, wenn irgendwo auf einem Totenschein vielleicht Hitze drauf stand als Todesursache. So ist es natürlich nicht. Hier muss man auch ein bisschen vorsichtig sein. Das sind Schätzwerte, statistische Werte, die sich errechnen, und zwar in diesem Fall im Vergleich dazu, wie viele Tote hätte es in einem bestimmten Zeitraum gegeben, wenn die Temperatur bei 20 Grad gelegen hätte. Also hier zählt keiner wirklich exakt die einzelnen Tote, sondern er rechnet am Computer sozusagen und hat Schätzwerte darin und kommt so auf die Zahl.
23: Das ist diese Übersterblichkeit, ne? Die kennen wir zum Beispiel aus der Corona-Pandemie.
22: Ganz genau, es hat sehr viel mit der Übersterblichkeit zu tun. Es ist nicht die reine Übersterblichkeit, weil es auch sonst noch Übersterblichkeit geben kann. Aber völlig richtig, was er in Ihrer Frage anklingt. Man kann hieraus natürlich jetzt nicht hundertprozentig sagen, ja, das sind alles Menschen, die tatsächlich jetzt unmittelbar an der Hitze gestorben sind.
23: Ja.
22: Aber statistisch gesehen kommt das eben hin.
23: Das sind Kommentare, die ich auch gelesen habe aus dem medizinischen Bereich teilweise, nach dem Motto, also der Zusammenhang zwischen einem Todesfall und Hitze, der lässt sich nicht klar nachweisen. Woran sterben Hitzetote denn genau?
22: Sie müssen sich vorstellen, Hitze ist wie vieles andere auch ein Stressfaktor für den Körper. Kann alles Mögliche sein, Anstrengungen, heiße Temperaturen, kalte Temperaturen, alles Mögliche, Krankheiten selbst auch. Und wenn es nun sehr heiß ist, dann, das wissen wir alle, verschlechtern sich bestehende Krankheiten. Wenn jetzt Menschen schon Herz-Kreislauf-Erkrankungen haben, Krebserkrankungen, welche Erkrankungen auch immer, dann können die sich eben in solchen Hitzeperioden natürlich verschlechtern. Das heißt, man geht davon aus, dass in dieser vielleicht zunächst alarmierenden Zahl

0: Ältere und Kranke. Sie hätten auch gesunde 40-Jährige aus völlig überhitzten Dachwohnungen gezogen und die sind dann später im Krankenhaus gestorben.
1: Das gibt es. Es ist natürlich möglich, an einem Hitzschlag zu sterben. Das sind aber doch eher seltenere Fälle.
0: Aber wie groß ist das Thema nicht klimatisierte Krankenhäuser?
1: Ein Riesenthema, wenn Sie mich fragen. Man macht sich ja gar keine Vorstellung, wie viele Menschen in Krankenhäusern, aber auch Altenheime, Pflegeheime, ihre Zeit verbringen bei diesen Temperaturen vollkommen unklimatisiert. Das sind Bedingungen, die gerade für vorgeschädigte Menschen, also Belastete, die eben eine Erkrankung haben, das sind ja die Menschen im Krankenhaus, eine Zumutung. Da sind wir ja aus der Vergangenheit, aus verschiedenen Gründen, einer falschen Vorstellung aufgesessen, dass wir gedacht haben, entweder wir bräuchten diese Klimaanlagen nicht oder zum Teil auch Klimaanlagen sind irgendwie, da hat man noch aus den vergangenen Jahrzehnten die Kühlmittel im Blick und denkt, das sind doch alles Treibhausgase. Bei den neueren befüllten Klimaanlagen ist das überhaupt nicht mehr der Fall. Und denken Sie auch daran, dass Klimaanlagen ja immer dann gebraucht werden, wenn auch die Sonneneinstrahlung sehr stark ist. Wer also dann noch ein Solarpanel, mehrere natürlich, auf dem Dach hat, das ist ja auch bei vielen öffentlichen Einrichtungen, Krankenhäusern der Fall, der kann ja genau diese Energie nutzen, also eigentlich eine Win-Win-Situation.
0: Wenn wir jetzt mal in unsere Wohnungen gehen, auch weil es in den nächsten Tagen wieder heißer werden soll, haben Sie zum Schluss noch einen Alltagstipp für meine Wohnung, nicht für meine persönlich, insgesamt, vor allem wenn die Temperaturen nachts auch nicht mehr richtig runtergehen?
1: Das ist unser großes Problem. So ein paar Tage geht ja, aber wenn die Hitze schon mal drin ist, dann haben Sie nicht mehr viele Möglichkeiten. Vielleicht als Tipp, was man tatsächlich machen kann, kaltes Wasser an den Unterarmen ungefähr für eine Minute jeweils rechts und links lang laufen lassen. Kühlt die Gefäße sehr schön, dann kühlt das Blut und wenn Sie es machen, merken Sie schon nach 10 Minuten doch eine recht angenehme Abkühlung.
2: Sagt der Arzt und Medizinjournalist Christoph Specht.
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2: Der Teppich von Bayeux ist in der vergangenen Nacht in London eingetroffen. Das fast 1000 Jahre alte, knapp 70 Meter lange UNESCO-Kulturerbe ist mit strengsten Sicherheitsvorkehrungen von Nordfrankreich über den Eurotunnel ins Londoner British Museum gebracht worden. Dort soll er ab September für ein Jahr ausgestellt werden. Der Teppich gehört dem französischen Staat. Die Leihgabe hatte Frankreichs Präsident Macron vergangenes Jahr nach einem Treffen mit Premier Keir Starmer angekündigt. Lisa-Marie Röhling berichtet aus London.
4: Es ist kurz vor 3 Uhr nachts in Großbritannien, als ein gelber Lastwagen am British Museum in London vorfährt. Im Rückwärtsgang bewegt er sich auf den Hintereingang des Museums zu. Was relativ unspektakulär klingt, ist tatsächlich ein historischer Moment. In dem Lastwagen ist der Wandteppich von Bayeux geladen, fast 1000 Jahre alt und knapp 70 Meter lang. Museumskuratorin Millie Horton-Inch wird bei dem Anblick emotional. Es klingt wahrscheinlich komisch, dass ich so aufgeregt bin, nur weil hier ein Lastwagen zur Laderampe fährt und eine Kiste rausgeholt wird. Aber wenn man sich überlegt, wie alt dieses Objekt, das ist wirklich bedeutend. Ich hatte feuchte Augen, als der Lastwagen ankam und ich werde wahrscheinlich in Tränen ausbrechen, wenn ich den Teppich wirklich sehe. Auch Nicholas Cullinan, der Leiter des British Museum, ist in der Nacht dabei. Wir erleben hier gerade etwas Außergewöhnliches. Die Ankunft des Wandteppichs von Bayeux im British Museum, aber auch, dass dieser Teppich das erste Mal in 1000 Jahren nach Großbritannien zurückkehrt. Es ist großartig, ein Teil dieser Rückkehr zu sein, aber auch jetzt hier dabei zu sein. Und vor allem freue ich mich, dass wir dieses Werk bald mit möglichst vielen Menschen teilen können. Denn der Wandteppich ist nicht nur UNESCO-Kulturerbe, sondern auch ein ganz besonderes Kulturgut der französisch-britischen Geschichte. Gestickt im englischen Canterbury zeigt der Teppich die Geschichte der normannischen Eroberung Großbritanniens inklusive ihres Höhepunktes, der Schlacht von Hastings im Jahr 1066. Das letzte Mal, dass Großbritannien eingenommen wurde, betonen die Briten. Seit seiner Entstehung im 11. Jahrhundert war der Teppich stets im französischen Bayeux aufbewahrt worden. Anfragen der Briten, den Teppich auszuleihen, hatten keinen Erfolg. Dann kam der französische Präsident Emmanuel Macron vor einem Jahr zum Staatsbesuch nach Großbritannien und da verkündete er, der Wandteppich von Bayeux, französischer Staatsbesitz, wird erstmals Frankreich verlassen und in London ausgestellt werden. Es folgten mehrere Monate Planung. Schon im September war der Teppich in Millimeterarbeit aus seiner Vitrine im französischen Bayeux genommen und für die Reise vorbereitet worden. Restauratoren und Kunstexperten beobachteten das mit Sorge. Zu fragil sei der Teppich. Der Transport könnte eines der wichtigsten

0: erhaltenen Objekte des Hochmittelalters zerstören. Nun ist der Transport anscheinend gelungen. Für die französische Botschafterin in Großbritannien, Hélène Trieu-Duchesne, ist die Ausleihe ein besonderer Moment in den französisch-britischen Beziehungen.
1: Former enemy, because it was about battle.
0: Auf dem Wandteppich geht es um eine Schlacht. Das heißt, ehemals verfeindete Nationen haben jetzt das Vertrauen zueinander, dass sie eine solche Ausleihe des Wandteppichs von Bayeux möglich machen. Für das British Museum ist die Leihgabe schon jetzt in einem ganz anderen Sinne ein historischer Moment. Als Anfang Juli die ersten Tickets für die Ausstellung im September in den Verkauf gingen, waren sie in kurzer Zeit ausverkauft. Schon jetzt hat das Museum knapp 3 Millionen Euro damit eingenommen. Damit bricht die Ausstellung des Wandteppichs von Bayeux schon Rekorde, bevor sie überhaupt angefangen hat.
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3: Mitten im Wahlkampf hat Berlins regierender Bürgermeister Kai Wegner seine Spitzenkandidatur zurückgezogen. Der CDU-Politiker reagiert damit auf massive Kritik an seinem Krisenmanagement nach dem großen Stromausfall in der Hauptstadt Anfang Januar. Für den Tagesspiegel ist die Sache eindeutig.
4: Es geht in dieser Affäre weder um eine Stunde Tennis noch darum, ob Wegner am Morgen des Stromausfalls einfach mal ausschlafen wollte oder mit der Familie frühstücken. Es geht um die Grundpfeiler unserer Demokratie. Es geht darum, dass Amtsträger und öffentliche Stellen in einer rechtsstaatlichen Demokratie zur Wahrheit verpflichtet sind. Zutreffende Angaben aus der Regierung bilden die Grundlage für informierte Wahlentscheidungen der Bürger. Lügen im Amt ist deshalb tabu und beschädigt das Grundvertrauen in Institutionen. Ein Staat, der Fake News liefert, schafft sich ab.
3: Die Berliner Morgenpost kommentiert:
4: Kai Wegner konnte nicht mehr. Der Druck von außen, aber auch von innen war zu groß. Er hat sich verstrickt in Unwahrheiten und Täuschungen rund um den großen Stromausfall im Januar im Südwesten Berlins. Wegner wurde mehr und mehr zur Belastung für die Berliner CDU. Er zog die Partei mit seinem PR-Desaster mit herunter. Laut Umfrage ist die CDU zurzeit nur noch viertstärkste Kraft in Berlin.
3: Lars Petersen von der Welt zeigt sich überrascht, dass gerade Wegner sich eine solche Affäre erlaubt hat.
5: Kai Wegner ist schon jemand, der sich wirklich von unten auch hochgearbeitet hat. Der hatte über viele Jahre ein sehr, sehr gutes und sehr respektiertes Gespür dafür, wie Leute eigentlich ticken, was man machen sollte. Der wirklich ein politisches Naturtalent war, der ja schon einmal vor dem Aus war und sich wieder zurückgekämpft hat und dann sogar die Wahl gewonnen hat. Sich so in einen Strudel aus Halbwahrheiten und Lügen zu begeben, ist für viele ja auch in der CDU wirklich überhaupt nicht nachvollziehbar gewesen. Jetzt ist nochmal wirklich sehr klar geworden, dass am Morgen des Stromausfalltages, dass da bis kurz vor seinem Tennisspiel er nicht ein Telefonat geführt hat. Das war einfach ein unfassbar schlechtes Kommunikationsmanagement.
3: Meint Lars Petersen von der Welt. Die Frankfurter Allgemeine Zeitung sieht die Amtszeit von Wegner kritischer.
4: Wegners Regierungsstil mochte anfangs erfrischend unkonventionell daherkommen. Am Ende haftet ihm jedoch mehr als ein Hauch von hemdsärmeliger Selbstherrlichkeit an. Wie groß der Unmut über Wegner in der Berliner Union zuletzt war, lässt sich am Zeitpunkt seiner Ankündigung ermessen. 2 Monate vor der Wahl galt es eigentlich als zu riskant, auf ein neues Pferd zu setzen. Es sei denn, man traut dem Alten gar nichts mehr zu. Für die deutsche Hauptstadt, in der so vieles im Argen liegt, bedeutet dieses Ende der Amtszeit Wagners einen weiteren Zeitverlust.
3: Der Spiegel meint, Wegners Rückzug kommt viel zu spät.
4: Gerade einmal 10 Wochen bleiben dem mutmaßlichen neuen CDU-Spitzenkandidaten Stefan Evers jetzt, um das Schlimmste für seine Partei zu verhindern. Viel schlechter können Startbedingungen eigentlich nicht sein. Sollte das Rote Rathaus für die CDU verloren gehen, wird man das dem bisherigen Finanzsenator jedenfalls nicht anlasten können. Wegner selbst geht als Witzfigur mit Tennisschläger in die Berliner Stadtgeschichte ein.
3: Auch die Taz lenkt den Blick auf den wahrscheinlichen Nachfolger Wegners, auf Stefan Evers, und zeigt sich wenig begeistert.
4: Als Finanzsenator hat dieser einen Haushalt aufgestellt, der viel Schaden angerichtet hat. Ohne Kompass wurden Kürzungen angekündigt, die mit den Betroffenen im sozialen und kulturellen Bereich kaum kommuniziert, dann unter Druck zum Teil wieder zurückgenommen wurden. Doch die finanziellen Reserven der Stadt sind aufgebraucht. Die CDU ist inhaltlich ausgehöhlt. Nichts spricht dafür, dass Evers daran etwas ändern könnte.
3: Das waren Standpunkte, heute zusammengestellt von Jonas Valentin Weber. Und das war die NDR-Infonacht, die ARD-Infonacht bis hierhin mit Jochen Fischer. Nach den 2 Uhr Nachrichten macht hier Detlef Karg weiter.

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1: Um 2 Uhr mit Gabriela Kühne. Bei der Fußball-Weltmeisterschaft steht Spanien im Halbfinale. Die Spanier gewannen ihr Viertelfinale gegen Belgien mit 2:1. Aus dem ARD-WM-Team Michael Küster.
2: Trotz großer Überlegenheit haben die spanischen Fans lange warten müssen auf das erlösende Tor. Der Siegtreffer zum 2:1 über Belgien fiel erst in der 88. Minute durch den kurz zuvor eingewechselten Mikel Merino. Vorausging ein Fehler des belgischen Torwarts. Spanien war dennoch die stärkere Mannschaft in dieser Partie und ging in der ersten Halbzeit durch Fabian in Führung. Noch vor der Pause gelang De Ketelaer der Ausgleich. Es war gleichzeitig der erste Gegentreffer der Spanier bei diesem Turnier. Im Halbfinale wartet am kommenden Dienstag das Team aus Frankreich.
1: Viele Firmen in Deutschland sind nicht bereit, hier zu investieren. Laut einer Konjunkturumfrage des Instituts der deutschen Wirtschaft verzichtet jedes 5. Unternehmen vollständig auf Investitionen. Die Umfrage liegt der Welt am Sonntag vor. Die meisten gaben an, dass vor allem hohe Arbeitskosten, Regulierung, hohe Steuern und hohe Energiekosten sie daran hindern, zu investieren. Der US-IT-Konzern Apple hat den ChatGPT-Hersteller OpenAI verklagt. Es geht um 2 ehemalige Apple-Mitarbeiter, die inzwischen zum Konkurrenten gewechselt sind. Aus San Francisco, Nils Damz.
3: Der Vorwurf von Apple, die beiden sollen bei ihrem Wechsel zu OpenAI streng geheime Informationen mitgenommen haben. Über Designs, den Herstellungsprozess oder die Lieferketten von Apple-Geräten. Dafür soll einer der Mitarbeiter einen Arbeitslaptop mit vertraulichen Daten nicht zurückgegeben haben. Apple hat bei einem Bundesgericht in Kalifornien eine 40-seitige Anklageschrift eingereicht. Demnach soll OpenAI ehemalige Apple-Mitarbeiter in Vorstellungsgesprächen auch nach geheimen Apple-Projekten befragt haben. Die Kandidaten sollten auch Prototypen der Geräte mitbringen. Eine Stellungnahme von OpenAI lag zunächst nicht vor. OpenAI ist vor allem für seinen KI-Chatbot ChatGPT bekannt, entwickelt aber schon länger auch mindestens ein Gerät, das möglicherweise eine Konkurrenz für Apples iPhone werden könnte.
1: In Nürnberg ist ein Open-Air-Konzert wegen eines Waldbrandes abgebrochen worden. Der Veranstalter habe wegen der großen Rauchwolke entschieden, das Konzert zu beenden, sagte ein Polizeisprecher dem BR. Feuerwehr und Polizei waren im Großeinsatz. Auch ein nahegelegener Campingplatz in Nürnberg wurde geräumt. Mittlerweile ist das Feuer gelöscht, es gibt aber noch ein paar Glutnester. Die Waldbrandgefahr ist in Franken wegen der Trockenheit derzeit sehr groß. Das waren die Nachrichten. Das Wetter in Deutschland. Heute Nacht fast überall klar bei 18 bis 12 Grad. Tagsüber viel Sonne, vor allem im Osten auch ein paar Wolken, aber trocken. 27 bis 34 Grad, an der Nordsee etwas kühler. Auch am Sonntag sonnig, im Osten wieder ein paar Wolken. 27 bis 33 Grad. Es ist 2:03 Uhr.
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4: Die A1 Osnabrück Richtung Bremen ist in Höhe Osnabrück Nord bis Sonntagnacht wegen Brückenarbeiten gesperrt. Die Umleitung führt über die U3. Die A4 Köln Richtung Aachen ist zwischen Frechen Nord und Kreuz Kerpen wegen Brückenarbeiten bis Montag früh gesperrt. In der Gegenrichtung ist die Fahrbahn zwischen Kreuz Kerpen und Köln Eiffeltor gesperrt. Die A30 Bad Oeynhausen Richtung Osnabrück ist zwischen Melle Ost und West wegen Brückenarbeiten